0: EU-Kommission erklärte wörtlich, es sei höchste Zeit, dass diese Anbieter ihren Laden in Ordnung bringen. Die Sorgen vor außer Kontrolle geratener KI waren in den vergangenen Wochen nach mehreren derartigen Vorfällen gewachsen. In der Fußball-Bundesliga hat Aufsteiger Schalke den ersten Saisonsieg gefeiert. Die Schalker gewannen bei Union Berlin mit 3:1. Aus der Sportredaktion Marcel Stober.
1: In der ersten Halbzeit war Schalke klar besser, in der zweiten Hälfte dann rettete man den Sieg über die Zeit. Kurz nach Wiederanpfiff lagen die Schalker mit 2:0 in Führung, Unions Anschlusstreffer fiel erst in der Nachspielzeit. Doch als es nochmal spannend wurde, konterte Schalkes Wöber zum 3:1 Endstand. In der zweiten Liga ist Nürnberg erst einmal an die Tabellenspitze gesprungen. Gegen Hannover gewannen die Franken mit 2:1 und sind nun saisonübergreifend 10 Ligaspiele ungeschlagen. Darmstadt 98 hingegen durchbrach eine richtige Negativserie und holte beim umjubelten 2:1 gegen Bielefeld den ersten Sieg seit einem halben Jahr.
0: Das waren die Nachrichten. Das Wetter in Deutschland. Nach letzten Schauern zeitweise bewölkt und örtlich Nebel. Tiefstwerte 15 bis 4 Grad. Tagsüber Wechsel von Sonne und Wolken und vereinzelt Schauer. Ab dem späten Nachmittag im Nordwesten etwas Regen. Höchstwerte 18 Grad im Erzgebirge bis 28 Grad in der Oberpfalz. Es ist 2:03 Uhr.
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3: Die A2 Oberhausen Richtung Dortmund ist zwischen Kreuz Oberhausen und Dreieck Bottrop wegen Bauarbeiten bis Montag früh gesperrt. Die A6 Nürnberg-Heilbronn ist zwischen Neuenstein und Öhringen wegen Bergungsarbeiten in beiden Richtungen gesperrt. Die A7 Flensburg-Hamburg ist in Richtung Süden zwischen Hamburg-Schnelsen-Nord und Stellingen sowie in Richtung Norden zwischen Volkspark und Schnelsen-Nord wegen Tunnelwartungsarbeiten bis Montag früh gesperrt. Eine Umleitung ist eingerichtet. Die A23 Heide-Hamburg ist zwischen Eidelstedt und Dreieck Hamburg-Nordwest in beiden Richtungen ebenfalls wegen Tunnelwartungsarbeiten bis Montag früh gesperrt. Eine Umleitung ist auch dort eingerichtet. Die A40 Essen Richtung Dortmund ist zwischen Dreieck Bochum West und Bochum Zentrum wegen Bauarbeiten für 2 Wochen gesperrt. Die A45 Dortmund Gießen ist zwischen Dillenburg und Herborn West wegen Brückenabrissarbeiten bis Montagmorgen in beiden Richtungen gesperrt. Und die A52 Essen Richtung Düsseldorf ist zwischen Essen-Kettwig und Breitscheid wegen Brückenarbeiten bis Montag früh gesperrt. Soweit der Verkehr. Ihnen eine gute und freie Fahrt.
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3: Aktuelles und Hintergründe hier bei uns vom Norddeutschen Rundfunk in Hamburg. Im Studio ist Detlef Karg bis 6 Uhr. Und diese ARD-Infonacht steht weiter ganz im Zeichen des 11. September vor 25 Jahren. Der Angriff auf das World Trade Center und auf das Pentagon durch Al-Qaida-Terroristen hat die weltweiten Entwicklungen danach bis heute stark beeinflusst. Darüber hat meine NDR-Kollegin Liane Kossmann mit dem SPD-Politiker Rudolf Scharping gesprochen. Er war damals Politiker und Verteidigungsminister im Kabinett von Bundeskanzler Gerhard Schröder. Wie hat er den 11. September 2001 erlebt?
4: Bestürzend, angsteinflößend und von dem Gefühl geprägt, dass sich hier gewaltig etwas ändert. Das ist aber erst im Laufe des Tages klar geworden. Am Anfang dachten ja viele, ich übrigens auch, das sei ein schlechter Film. Und dann hat sich sehr schnell herausgestellt, das ist ein Terroranschlag. Und dann war große Hektik, aber auch große Klarheit und Entschlossenheit sehr schnell hergestellt, um eine gemeinsame Antwort auf diesen Anschlag zu finden. Das war ja ein Anschlag gegen alle, die in einer freien Welt leben wollten, demokratisch zivilisiert.
5: Ja, Sie haben das ja nicht nur auch als Politiker erlebt, sondern ja auch als Vater. Ihre Tochter war ja damals in New York.
4: Ja, das hat mir große Sorgen gemacht. Ich konnte sie ja ziemlich lange nicht erreichen und das hat sich dann glücklicherweise als unbegründet herausgestellt. Aber das war der sehr private Teil eines Tages und der nachfolgenden Tage. Der politisch viel wichtigere Teil ist gewesen, dass wir sehr schnell leider auch erkennen mussten, dieser Anschlag war in Hamburg geplant worden, war von dort aus mitorganisiert worden. Und das bedeutet eine zusätzliche Verantwortung und macht im Übrigen auch klar, dass freie Gesellschaften auf verschiedenste Weise höchst verletzlich sein können, wenn nur skrupelloser Wille und Verachtung von Leben zusammenkommen. dann mündet das in so einer Katastrophe wie in New York.
5: Ja, die Welt stand damals unter Schock. Die USA lösten nach den Anschlägen den NATO-Bündnisfall aus und auch die Bundesregierung reagierte damals ja sofort. Hören wir noch mal, was der Kanzler Gerhard Schröder gleich am 11. September gesagt hat.
6: Dies ist eine Kriegserklärung gegen die gesamte zivilisierte Welt. Ich habe dem amerikanischen Präsidenten George Bush die uneingeschränkte Solidarität Deutschlands zugesichert.
5: Soweit Gerhard Schröder. Herr Scharping, rückblickend betrachtet, war diese sofortige Erklärung der uneingeschränkten Solidarität mit den USA klug?
4: Sie war klug und sie war auch notwendig. Denn ein Land wie die Bundesrepublik Deutschland, das jahrzehntelang seine Sicherheit auf den Schutz durch die USA gegründet hat, kann ja nicht zögerlich sein oder gar wegsehen, wenn die Vereinigten Staaten zum ersten Mal auf ihrem eigenen Territorium und dann mit einem solchen tödlichen terroristischen Anschlag konfrontiert sind.
5: Aber die Frage der militärischen Beteiligung Deutschlands sorgte ja damals auch schon für eine echte Zerreißprobe. War für Sie immer klar, wir müssen den Amerikanern beistehen?
4: Wenn wir vom 11. September reden, war klar, wir müssen den Amerikanern beistehen, im Zweifel auch militärisch, aber eben nicht nur militärisch. Und das zog sich durch die nächsten Tage und Wochen. Es war ja zunächst mal die Frage, wie können wir uns schützen? Wie können wir uns schützen angesichts einer Bedrohung, die wir damals am 11. oder am 12. oder am 13. September gar nicht richtig einschätzen konnten? Gibt es Anschläge weiterer Art? Wird wieder zivile Infrastruktur missbraucht, in dem Fall Flugzeuge? Oder müssen wir gar mit Giftgas oder mit biologischen Anschlägen rechnen? Und so weiter und so weiter. Also es war eine sehr nervöse und auch sehr unsichere Situation. Und es hat ja danach in Europa auch sehr viele Anschläge gegeben, wenn Sie mal an Madrid oder andere Städte in Europa denken. Nicht zu vergessen, was alles in Deutschland auf Bahnhöfen versucht wurde, etc. etc. Was ich deutlich machen will, ist, wenn wir mit der Wahrnehmung von heute an die Verhältnisse von damals gehen, dann sind wir zwar klüger, aber möglicherweise verstehen wir nicht mehr ganz genau, was damals los war und was das Handeln geprägt hat. Zurück zu Ihrer Frage, ganz klar und ganz deutlich, es hat sich im Laufe der nächsten Wochen nach dem 11. September herausgestellt, es wird eine militärische Antwort geben. Es war klar, Deutschland wird sich daran beteiligen mit den Fähigkeiten, die es hat.
5: Und haben die Amerikaner dann auch Druck ausgeübt, dass sich die Bundeswehr an diesem Einsatz, der ja dann in Afghanistan folgte, beteiligen muss?
4: Nein, überhaupt nicht. Das war auf verschiedensten Ebenen, militärische Fachleute, übrigens auch Geheimdienste, Politik, Wissenschaft, verschiedene Ebenen, wo man sich ausgetauscht hat, um mal herauszufinden, auf was müssen wir reagieren, wie wollen wir vorgehen, wer kann welche Fähigkeiten beisteuern. Das ist ja nicht nur eine Frage nach der Bundesrepublik Deutschland gewesen, sondern eben auch eine Frage nach anderen Partnern innerhalb der NATO, wie zum Beispiel die Türkei, Großbritannien und andere.
5: Würden Sie denn sagen, diese Bündnistreue Deutschlands 2001, die hat sich ausgezahlt?
4: Sie war richtig.
5: Das heißt aber, Sie sehen auch heute noch in den USA einen verlässlichen Sicherheitspartner.
4: Nein, leider nicht. Denn das ist ja ein bemerkenswertes Detail. Direkt nach den Anschlägen vom 11. September in New York hat sich ein Mann geäußert, oh, da muss noch mehr gewesen sein. Ich kann mir gar nicht vorstellen, dass mit zwei Flugzeugen diese Türme zum Einsturz gebracht werden. Da waren bestimmt auch Bomben detoniert und so weiter. Das war Donald Trump, die Mutter der Verschwörungstheorien, schon zu dieser Zeit. Und eigentlich muss man sagen, der Vater der Verschwörungstheorien. Also was ich sagen will ist, mit dem Präsidenten Trump haben wir jetzt die Aufgabe, die NATO so gut wie möglich zu erhalten und darauf zu bauen, dass danach in der amerikanischen Außenpolitik wieder berechenbarer und verlässlicher zugeht. Gleichzeitig müssen wir Europa resilient machen und souverän. Da ist noch sehr viel zu tun.
5: Ja, sollte denn aus Ihrer Sicht die EU ein Verteidigungsbündnis werden, also sich da wirklich deutlich unabhängiger machen von den Vereinigten Staaten?
4: Europa muss in der Lage sein, auf Bedrohungen, auf Herausforderungen seiner Sicherheit eigenständig zu reagieren. Immer mit dem Versuch, das gemeinsam mit anderen Demokratien zu machen. Wir dürfen Kanada nicht vergessen, wenn wir an die NATO denken. Und immer mit dem Versuch, die Amerikaner einzubinden, aber bitte auf der Grundlage von Fähigkeiten, die eigenständiges Handeln ermöglichen.
3: Sagt Rudolf Scharping. Er war im Jahr 2001 Bundesverteidigungsminister. 2001, also 10 Jahre nach dem Ende des Warschauer Pakts, verstand sich die NATO als ein Bündnis, das weiterhin vor allem den Schutz des Bündnisgebiets als Ziel hatte. Die Angriffe des 11. September aber haben dann die Prioritäten verändert, auch weil die USA den Bündnisfall ausgerufen ausriefen. Und mit dem Afghanistan-Einsatz etwa waren dann auch NATO-Truppen außerhalb des Bündnisses aktiv. Wie man damals im Brüsseler NATO-Hauptquartier auf die neue Lage reagiert hat, das schildert nun Thomas Spickhofen.
7: Den Begriff Artikel 5 nimmt NATO-Generalsekretär George Robertson an diesem Abend des 11. September 2001 noch nicht in den Mund. Aber von der Solidarität aller NATO-Partner mit dem schwer getroffenen Verbündeten ist bereits die Rede. In diesem entscheidenden Moment könnt ihr euch auf uns, auf eure 18 Partner in Nordamerika und Europa verlassen, verspricht Robertson den Vereinigten Staaten.
8: At this critical moment, the United States can rely on its 18 allies in North America and Europe for both assistance and for support.
7: Am nächsten Tag tritt der Nordatlantikrat zusammen. Die NATO erklärt ihre Solidarität mit den Amerikanern und sie geht noch weiter. Wenn sich herausstelle, dass die Anschläge von außerhalb der USA koordiniert wurden, dann falle das unter Artikel 5, das berühmte Beistandsversprechen. 3 Wochen später bestätigt Robertson, so war es. Die Anschläge wurden von außen gesteuert.
9: Und das ist deshalb abgedeckt mit Artikel 5, der festlegt, dass ein bewaffneter Angriff auf einen oder mehr Alliierte in Europa oder Nordamerika betrachtet wird als ein Angriff auf alle.
7: Zum ersten und bis heute einzigen Mal aktiviert die NATO damit diesen Artikel. Aber auf einen Gegner wie die Attentäter des 11. September, auf international operierende Terrornetzwerke, ist das Bündnis so nicht vorbereitet. Zwar hat die Allianz gerade erst ein Jahr zuvor eine Strategie verabschiedet, die auch Einsätze außerhalb des eigenen NATO-Gebiets ausdrücklich vorsieht. Hintergrund sind die Erfahrungen aus den Kriegen des zerfallenden Jugoslawiens. Aber dass ihr stärkstes Mitglied auf eigenem Territorium angegriffen wird, gesteuert von Drahtziehern fernab jeglichen NATO-Gebiets, das ist nicht vorgesehen.
10: Der Artikel 5 war gedacht, ursprünglich bei der Gründung der NATO, für Angriffe von Staaten auf Staaten oder damals der Sowjetunion auf das westliche Staatenbündnis.
7: Sagt Claudia Major, Sicherheitsexpertin vom German Marshall Fund. Die Angriffe von 9/11 setzen neue Prioritäten.
10: Sie haben dazu geführt, dass sich die NATO daraufhin mehr auf Out-of-Area, also Krisenmanagement-Einsätze konzentriert hat, als auf das traditionelle Geschäft der Bündnisverteidigung.
7: Mit den Out-of-Area-Einsätzen weitet die NATO ihren Aktionsradius aus. Am deutlichsten mit dem Afghanistan-Einsatz, aber auch mit Operationen zum Beispiel über dem Mittelmeer oder später in Libyen. Es ist nicht der letzte Wandel, den die NATO durchmacht. Auch heute muss sie sich neu aufstellen. Nach der russischen Annexion der Krim, dem Überfall auf die Ukraine und weil die USA darauf pochen, dass die Europäer mehr Verantwortung für sich selbst übernehmen, liegt der Fokus wieder mehr auf der klassischen Landesverteidigung. Allerdings:
10: Die NATO ist militärisch stärker, aber politisch schwächer,
7: findet Claudia Major. Viele Europäer wüssten nicht mehr so richtig, ob sie sich auf die USA noch verlassen können und ob das transatlantische Bündnis, wie es angelegt war, überhaupt noch halte.
3: Die Perspektiven der NATO und 9/11, das war Thomas Spickhofen. Der 25. Jahrestag der Anschläge vom 11. September in New York, da laufen übrigens noch die Gedenkfeiern. Wir wollten von Ihnen, den Hörerinnen und Hörern der ARD-Infonacht, wissen, was Sie mit diesem Tag verbinden, und senden auch in dieser ARD-Infonacht Ihre Eindrücke und Stimmen zu diesem Tag.
11: Mein Name ist Gerhard Baumann. Ich war damals am 11. September Beauftragter der Schulbehörde für den Austausch mit Nordamerika. Und ich hatte aus verschiedenen Hamburger Schulen ca. 25 Schüler in Detroit, die nicht unmittelbar betroffen waren, aber die Reaktion der Eltern dann dazu geführt haben, dass wir die Schüler frühzeitig zurückholen mussten. Und gleichzeitig war ich befreundet mit einem hohen amerikanischen Diplomaten, der in Sicherheit gebracht wurde, weil er gerade im Außenministerium in Washington stationiert war. Alles dieses hat mich natürlich beruflich oder dienstlich betroffen und auch privat betroffen.
12: Mein Name ist Sibylla Bressensdorf-Auer und ich rufe Sie aus München an. Ich verbinde mit diesem Tag zuerst mal einen Anruf meines Mannes. Der hat mich im Büro angerufen und gesagt, wenn du irgendwo in der Nähe ein Radio hast, dann schalt ein. Dann habe ich sofort meine Familie in Amerika angerufen und habe dieselbe Botschaft weitergegeben. Und dummerweise habe ich an diesem Tag ausgerechnet Geburtstag. Die Gäste und wir haben eigentlich mehr oder minder nur in den Fernseher gestarrt. Und jetzt kommt hinzu, dass seit diesem fürchterlichen Ereignis meine amerikanische Familie meinen Geburtstag nie mehr vergessen hat. Aber darauf könnte man auch gut verzichten.
13: Mein Name ist Raimund, ich komme aus Berlin. An dem Tag befand ich mich bei einer Konferenz mehrerer Bankmanager im Lené-Dreieck, als die Information kam. Wir waren in der Vorbereitung für die Veranstaltung abends und unten in der Küche war ein kleiner Fernseher und dadurch konnten wir das verfolgen. Selbst uns wurde dann nachher oben ein Fernseher hingestellt, dem Service-Team. Und die ganze Abendveranstaltung war, also es sind gerade mal die Hälfte der Gäste gekommen. Es herrschte absolute Stille. Von meinem Platz aus, wo ich war, oben in der obersten Etage, hatte ich Blick gehabt rüber aufs Brandenburger Tor und auch aufs Kanzleramt. Also es war eine extrem bedrückende Stimmung.
3: Ihre Stimmen waren das zum Jahrestag der Anschläge vom 11. September auch in dieser ARD-Infonacht. Wir haben noch einige andere im Programm.
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3: Um 2.17 Uhr. Israel bombardiert nach wie vor Ziele im Gazastreifen. Es gibt immer wieder Tote und Verletzte. Und dann ist da noch das Westjordanland. Dort breiten sich israelische Siedlungen weiter aus. Radikale Siedler bedrohen die palästinensische Bevölkerung. Es gibt auch dort immer wieder Tote. In dieser Woche hat sich darum eine Allianz aus 12 Staaten, darunter unter anderem Großbritannien und Kanada, zusammengeschlossen, um gezielte Sanktionen zu erlassen. Deutschland beteiligt sich, wie zu erwarten, nicht daran. Mehr dazu von Jasper Ruppert.
14: Today I announce that the official view of the British government is that the occupation is unlawful.
15: Die Besetzung der Gebiete sei gesetzeswidrig. So begründete der neue britische Außenminister Ed Miliband im Unterhaus den Importstopp für Produkte aus israelischen Siedlungen im Westjordanland. Zu den Waren gehören beispielsweise Datteln oder Wein. Großbritannien ist dabei nicht allein. Diplomatische Schwergewichte wie Frankreich und Kanada haben sich der Initiative angeschlossen. Deutschland aber ist nicht dabei. Daran gibt es Kritik.
16: Man sieht sehr, sehr stark, wenn man sich dann eine Europakarte anguckt, wie isoliert Deutschland eigentlich ist.
15: Sagt Linken-Chefin Ines Schwertner.
16: So eine Sanktionierung auch konkret der Unternehmen, die von der Siedlungspolitik profitieren, würde ein wichtiges Zeichen setzen.
15: Schwertner fordert die Bundesregierung auf, ihre Haltung zu überdenken. Ähnlich sehen es die Grünen.
17: Man muss sich einfach klar machen, dass der Siedlungsbau und damit natürlich auch die wichtigste Finanzierungsgrundlage, nämlich der Verkauf von Siedlungsprodukten an den Haupthandelspartner, nämlich die Europäische Union, dass das alles sozusagen dazu beiträgt, nach hinten raus, dass die Zwei-Staaten-Lösung verunmöglicht wird.
15: Sagt Grünen-Politikerin Luise Amtsberg. Aber nicht alle Oppositionsparteien im Bundestag sind für ein Importverbot für Waren aus israelischen Siedlungen im Westjordanland. AfD-Politiker Markus Frohnmeier nennt die Initiative kontraproduktiv und eine Symbolmaßnahme.
18: Wirtschaftssanktionen sind in aller Regel das falsche politische Instrument. Sie schaden den eigenen wirtschaftlichen Interessen, schwächen die diplomatische Position und sie lösen eben auch keine Konflikte.
15: Und die Regierungsparteien? Die sind genauso gespalten wie die Opposition. Siemtje Möller von der SPD ist vor kurzem ins Westjordanland gereist.
19: In völkerrechtlich illegalen Siedlungen nehmen radikale Siedler Palästinenserinnen und Palästinensern auf kriminelle und auch unmenschliche Weise ihre Lebensgrundlage weg und verwandeln die, man muss ja sagen, geklauten Ressourcen in Güter um.
15: Die SPD-Politikerin ist deswegen für die britische Initiative.
19: Wir können nicht einerseits für das Völkerrecht und eine regelbasierte internationale Ordnung eintreten und andererseits wegschauen, wenn diese Regeln so massiv verletzt werden.
15: Der außenpolitische Sprecher der Unionsfraktion, Jürgen Hart, wiederum verweist darauf, dass man die Gewalt von Siedlern im Westjordanland wiederholt kritisiert habe. Er gehe zudem davon aus, dass es auf EU-Ebene weitere Maßnahmen gegen radikale Minister der israelischen Regierung geben werde. Die wirtschaftlichen Sanktionen aber sieht die Union auch mit Blick auf die anstehende Wahl in Israel kritisch.
20: Das würde zum jetzigen Zeitpunkt die Falschen treffen und auch die falschen Signale nach Israel senden, auch im Blick auf die Wahl am 27. Oktober. Ich glaube, dass wir unsere Instrumente so wählen sollten, dass wir damit auch eine Chance auf Veränderung in der israelischen Politik haben.
15: Dass man sich der Initiative aus London nicht anschließen werde, bekräftigte jüngst auch das CDU-geführte Auswärtige Amt. In Israel äußerte sich die Regierung empört über das Vorhaben Großbritanniens und der anderen 11 Staaten, auch wenn die wirtschaftlichen Folgen gering sein dürften. Als Gegenmaßnahme will sie unter anderem das britische Konsulat in Jerusalem schließen.
1: Jasper Ruppert informierte. Etwa 1,5 Million Menschen sind in Deutschland wohnungslos, so die Schätzung.

0: Der 51-Jährige seine Geschichte.
1: Ich habe die Wohnung angemietet, da war ich noch in Arbeit, habe Geld verdient und war alles kein Problem.
0: 10 Jahre ist das her. Nach der Schule hatte Eugen eine Ausbildung gemacht. Danach ging er zur Bundeswehr. Dort habe er angefangen zu trinken, erzählt er. Trotzdem kriegt er sein Leben irgendwie auf die Reihe. Er arbeitet als Gabelstaplerfahrer, gründet eine Familie. Doch die Beziehung geht in die Brüche und die Alkoholsucht wird ihm zum Verhängnis.
1: Nee, da gab es einen Attest. Und von diesem Attest ist das Jugendamt ausgegangen. Nee, dem Vater können wir das Kind nicht geben. Ja, und das war quasi der Genickbruch. Das war der Zeitpunkt, wo ich dann wirklich zur Flasche gegriffen habe und dann richtig mit dem Saufen angefangen habe.
0: Er verliert den Job, fällt in eine Depression. Bis das Jobcenter die Mietzahlungen übernimmt, hat er schon die erste fristlose Kündigung erhalten. Der Strom wird ihm abgestellt. Einige Kündigungen später kommen dann die Räumungsklage und der Rausschmiss. Auf der Straße schläft Eugen nur, wenn es sein muss. Meistens kommt er nachts bei Bekannten unter, zum Beispiel bei Javad. Die beiden haben sich beim Bielefelder Tisch kennengelernt, der Suppenküche für Bedürftige.
2: Dann habe ich gesehen, er hat Schwierigkeit. Ich habe auch damals Schwierigkeit gehabt. Ich helfe gerne dann wohnungslose Personen, aber mit Herz. Darum, Eugen ist perfekter Junge für mich.
0: Eigentlich bräuchte Eugen Hilfe, das sagt er selbst. Nicht nur von Bekannten, die ihre eigenen Probleme haben. Mehrmals habe er versucht, vom Alkohol loszukommen, 2 Therapien und mehrere Entgiftungen hinter sich gebracht, ohne Erfolg.
1: Irgendwo gibt es bestimmt einen Lichtblick für mich, nur ich muss den finden. Aber im Moment ist irgendwie der Antrieb nicht da.
0: Wieder eine eigene Wohnung zu haben, für Eugen könnte es ein neuer Anfang sein, glaubt er.
1: Wenn du alles verloren hast, was willst du denn? Wohnung mit Strom, Küche und fließend warmes Wasser. Das wäre top. Das wäre Jackpot.
3: Eine Reportage aus Bielefeld war das von Tim Belke.
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5: Mit Marcel Stober. Alexander Zverev hat es schon wieder geschafft. Der deutsche Tennisprofi ist zum 3. Mal in Folge in ein Finale bei einem Grand-Slam-Turnier eingezogen, dieses Mal bei den US Open. Im Halbfinale besiegte er den Russen Karen Khachanov und das wieder ohne einen Satz abzugeben. An Tim Brockmeier, unseren Reporter in New York, ging die Frage, wie verdient der Sieg des Deutschen gewesen ist.
6: Sehr verdient in 3 Sätzen, dann ist das ja ohnehin eine offensichtlich klare Sache gewesen. Er hat sehr, sehr solides, sehr stabiles Tennis gespielt. Er ist weit weg von seinem Spitzentennis, das muss man, glaube ich, ganz klar sagen, aber vielleicht auch deswegen, weil es nicht gefordert war in den bisherigen Runden, auch unter heute nicht, gegen Khachanov, die Nummer 50 der Welt. Da hat eine normale Leistung gereicht, hat sich hier und da, finde ich, ein paar Unkonzentriertheiten geleistet, hat auch hier und da ein bisschen zu defensiv gespielt, aber es war eben immer noch gut genug, um hier einen klaren Dreisatzsieg einzufahren, ins US Open Finale einzuziehen, und insofern ist das total verdient und eine herausragende Grand Slam Saison jetzt schon für Zverev.
5: Und übrigens haben ja auch 2 andere Deutsche ein US Open Finale erreicht. Kevin Krawitz und Tim Pütz spielen heute um 18 Uhr deutscher Zeit um den Titel im Doppel. In der Fußball-Bundesliga hat der FC Schalke 04 den ersten Sieg seit dem Wiederaufstieg geholt. Der Punktgewinn gegen die Bayern vergangene Woche war also kein Ausrutscher, sondern er wurde mit dem 3:1 bei Union Berlin noch vergoldet. Was Schalkes Trainer Miron Muslic natürlich freut.
7: Es fühlt sich fantastisch an. Wir haben lange auf diesen Moment warten müssen. Nach dem letztwöchigen Ergebnis war es schon wichtig, dass wir nochmal nachsetzen, dass wir nochmal beweisen, dass das keine Eintagsfliege war, sondern dass wir in der Bundesliga angekommen sind. Und ich glaube, die Art und Weise, wie wir heute performt haben, von der ersten bis zur letzten Sekunde, war sehr, sehr beeindruckend.
5: Union bleibt weiter ohne Saisonsieg. Eine große Fanfreundschaft verbindet Schalke und Nürnberg, und da konnte man sich gleich doppelt freuen, denn auch die Nürnberger haben in der 2. Liga gewonnen und sind nach dem 2:1 gegen Hannover erst einmal Tabellenführer. Und Darmstadt ist nicht mehr Letzter. Das 2:1 gegen Bielefeld brachte den Darmstädtern den 1. Ligasieg seit rund einem halben Jahr ein. In der Bundesliga der Frauen holte Werder Bremen am Abend ein 1:0 gegen den Hamburger SV. Und was ist dabei jetzt eigentlich der schönste Aspekt? Der 3. Sieg im 4. Spiel? Der Sieg im Nordderby? Oder der Sieg im großen Weserstadion? Für Werders Trainerin Fritzi Kromp verständlicherweise irgendwie alles.
8: Ja, es ist was ganz Besonderes, es ist was Außergewöhnliches. Ich glaube, die ganze Liga beneidet uns für diese Fans, für dieses Stadion, für diese Momente. Weil es sind einfach nicht nur irgendwie 25.000, 26.000 ZuschauerInnen, es sind einfach Fans. Und nicht nur die Gegengerade, nicht nur die Süd, die Ost steht, sondern es steht einfach die komplette Haupttribüne steht und feiern uns an. Es ist schon außergewöhnlich, also schon einzigartig für all uns.

0: unsere Spielerinnen, aber auch für uns dahinter.
1: Die deutsche Eishockey-Liga ist noch gar nicht losgegangen. In der Champions Hockey League, also der höchsten europäischen Spielklasse, da ist nun aber sogar schon der dritte Spieltag rum. Die Eisbären Berlin haben sich bislang gar nicht mit Ruhm bekleckert, jetzt aber ihren ersten Sieg holen können. Jens-Christian Gußmann hat gesehen, wie die Berliner den österreichischen Meister Graz mit 4:1 geschlagen haben.
2: Die Eisbären haben eine Reaktion gezeigt. Der Start des deutschen Meisters in die Champions Hockey League am vergangenen Wochenende war, wenn man ehrlich ist, eine Vollkatastrophe. 2 Spiele, 0 Punkte, 14 Gegentore. Nicht America first, sondern defend first, also verteidige zuerst, das war darum das Motto gestern gegen den österreichischen Meister Graz. Und das hat sehr gut funktioniert. Das einzige Gegentor, das die Berliner kassierten, war mit einem Spieler weniger auf dem Eis. Da kann das schon mal passieren. Aber bei 5 gegen 5 waren sie mehr als solide. Spielentscheidend waren die ersten 20 Minuten, da merkte man dem Team an, sie haben etwas gut zu machen. 3:0 stand es nach dem ersten Drittel, vor allem Topscorer Leo Pföderl überzeugte mit 2 Toren. Danach war es eine ausgeglichene Partie, beide Teams trafen noch jeweils einmal.
1: Noch mehr Tore als beim Berliner 4:1 gab es beim Spiel der Adler Mannheim, denn Mannheim gewann in Bordeaux mit 5:4. Und in der Handball-Bundesliga haben die Rhein-Neckar-Löwen beim 29:27 gegen Balingen den 2. Saisonsieg geholt, die Löwen und der Aufsteiger nun punktgleich in der Tabelle.
3: Das war Marcel Stober aus unserer Sportredaktion. Gleich gibt's hier die Nachrichten.

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1: Um 2.29 Uhr mit Juliette Groß. Die USA haben der fast 3000 Opfer der Terroranschläge vom 11. September 2001 gedacht. Präsident Trump nahm einer Gedenkzeremonie am Pentagon teil. In New York gab es eine Schweigeminute. Aus Washington Samuel Jakisch.
2: 2983 Namen werden an diesem Freitag am 9/11 Memorial Plaza in New York City verlesen. Erstmals gibt es in New York auch eine eigene Schweigeminute für tausende Feuerwehrleute, Einsatzkräfte, Helfer und Bauarbeiter, die nach ihrer Arbeit in den Trümmern von 9/11 erkrankt und gestorben sind. Zahlreiche Fälle von Krebs- und Atemwegserkrankungen sind auf ihren Einsatz am schadstoffbelasteten Ground Zero zurückzuführen. Erst Anfang dieser Woche veröffentlichte die Stadt New York neue Unterlagen zur verheerenden Luftqualität damals direkt nach den Anschlägen.
1: 7 mutmaßliche Mitglieder der Terrororganisation Hamas müssen sich in Kürze vor Gericht verantworten. Die Bundesanwaltschaft hat sie wegen der Vorbereitung eines Anschlags angeklagt. Sie wirft den Männern vor, Waffen für einen Angriff auf israelische oder jüdische Ziele in Deutschland oder Österreich beschafft zu haben. Laut den Ermittlern gab es dafür bereits konkrete Anschlagspläne. Die Verdächtigen waren bereits in den vergangenen Monaten festgenommen worden, einige von ihnen in Deutschland. Die mit dem Iran verbündeten jemenitischen Houthi-Rebellen sind weiter vorgerückt. Nach Angaben der Regierung haben sie inzwischen alle Inseln in der Meerenge Bab el-Mandab erobert. Die Meerenge verbindet das Rote Meer mit dem Indischen Ozean. Sie ist für die Schifffahrt eine wichtige Alternative zur Straße von Hormus, die durch den Iran-Krieg weitgehend blockiert ist. Die Bauminister der Länder kritisieren Pläne der EU-Kommission, europaweite Kriterien für Kurzzeitvermietungen zu schaffen. Brüssel will damit die Möglichkeiten für Airbnb und andere Anbieter einschränken. Aus Berlin, Martin Polanski.
3: Die angedachten EU-Regeln könnten bereits bestehende Vorgaben in deutschen Städten für Airbnb und Co. aushöhlen, warnt Hamburgs Stadtentwicklungssenatorin Pein. Viele Kommunen hätten bereits Regeln gegen die Zweckentfremdung von Wohnraum, die über die EU-Pläne hinausgingen, so die SPD-Politikerin. Berlins Stadtentwicklungssenator Gebler, ebenfalls SPD, sieht die Gefahr, dass hiesige Kommunen durch EU-Regeln sogar eingeschränkt werden könnten. Die EU-Kommission hat ihre Pläne in dieser Woche vorgestellt, so sollen Regeln erstellt werden, ab wann ein lokaler Wohnungsmarkt als angespannt gelten kann.
1: Das Wetter in Deutschland. Nach letzten Schauern zeitweise bewölkt und örtlich Nebel, Tiefstwerte 15 bis 4 Grad, tagsüber Wechsel von Sonne und Wolken und vereinzelt Schauer. Ab dem späten Nachmittag im Nordwesten etwas Regen, Höchstwerte 18 Grad im Erzgebirge bis 28 Grad in der Oberpfalz. Am Sonntag ganz im Süden länger freundlich, sonst regnerisch bei 16 bis 26 Grad. Am Montag nach Südosten ziehender Regen, dahinter freundlicher bei 17 bis 27 Grad. Das waren die Nachrichten.
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4: Die A6 Nürnberg-Heilbronn ist zwischen Neuenstein und Öhringen wegen Bergungsarbeiten derzeit noch in beiden Richtungen gesperrt. Das war's aktuell vom Verkehr. Ihnen eine gute und sichere Fahrt.
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4: Mit Detlef Karg im Studio willkommen. Bei der Wahl in Sachsen-Anhalt, da musste die CDU deutliche Verluste hinnehmen. Sie hat ihren Stimmenanteil halbiert. Die AfD hingegen hat sich nahezu verdoppelt auf 43,8%. Diese Woche standen daher bei der CDU viele Krisengespräche auf dem Programm. Über allem stand die Frage, welchen Anteil die Bundes-CDU und Kanzler Merz an diesen Resultaten haben. Das ist Thema jetzt in Berlin-Code mit den Korrespondenten. Aus dem ARD-Hauptstadtstudio, Anna Engelke und Kerstin Palzer und mit Linda Zervakis.
5: Ja, also der Schock, der sitzt noch tief in der Union und der Kanzler hat Fehler eingeräumt. Wie nehmt ihr das wahr? Wird das angenommen in der CDU und in der CSU?
6: Also ich habe den Eindruck, dass Friedrich Merz das am Montag alles schon so von Herzen gesagt hat, dass er angefasst ist. Das konnte man ihm ja auch anmerken. Aber wir haben auch schon häufiger von Friedrich Merz gehört, dass er Fehler eingeräumt hat. Also jetzt zuletzt im Sommer bei der etwas holprigen Kabinettsumbildung, da gab es ja die Fraktionssitzung und da hat er auch Fehler eingeräumt in der Fraktionssitzung und auch danach war er selbstkritisch. Also ja, ich glaube, die Leute in der CDU, CSU, die hören das schon und sehen auch, dass er da angegriffen ist, aber es ist auch so ein bisschen fragend, wie lange hält das dann wohl vor? Und vor allen Dingen, was sind dann die Konsequenzen?
7: Also es ist tatsächlich so eine Schwebesituation jetzt gerade in der CDU-CSU-Fraktion. Die gucken jetzt natürlich auch alle ganz genau, wie sicher sitzt ihr Kanzler im Sattel. Ich glaube, ein Punkt ist ganz wichtig. Die Zustimmungswerte von Friedrich Merz sind noch schlechter als die Zustimmungswerte zur Union, zur CDU. Und das bedeutet einfach quasi logisch, er zieht die CDU runter. Und daran hat natürlich in der CDU niemand ein Interesse. Und das macht es, glaube ich, momentan auch aus, dass eben alle darüber reden, wir ja jetzt auch, kann sich dieser Kanzler im Amt halten.
5: Ja, wir haben ja auch schon öfter im Podcast darüber gesprochen, über diese Unzufriedenheit über Friedrich Merz. Heute steht bei uns im Titel Kanzlerdämmerung. Was würdet ihr sagen, was hat sich in der Zwischenzeit denn verändert?
6: Also dieses Wahlergebnis für die CDU am Sonntag, das hat schon reingehauen. Also weil die Erwartung war, es würde so oberhalb der 20% sein. Und das ist dann unterhalb der 20%, also 17%. Das ist etwas gewesen, also was mich überrascht hat, war so dieses, es war ein Schock, weil dass das jetzt nicht gut würde, das war ja total klar. Wir hatten ja auch in der Vorbereitung drüber gesprochen, wo du gesagt hast, meine Güte, kann man sich da nicht besser drauf vorbereiten, finde ich, ist ein total valider Punkt. Und dann war das aber so runter zu rauschen in diese 17%-Ära, in diesen Bereich da rein, das war dann tatsächlich doch für viele erschreckend. Und von daher, glaube ich, war das dann einmal noch schlimmer als sowieso gedacht, dass es am Sonntag der Schock geworden an, ne? ist. Genau. Und Kanzlerdämmerung, finde ich, ist ein sehr, sehr starker Begriff. Aber Berlin, die Bundesregierung, der Bundeskanzler, die waren eine Belastung für dieses Wahlergebnis.
7: Also der Schock sitzt wirklich tief. Ich habe das noch nie erlebt, dass auch mit uns jetzt hier als Korrespondentin Leute aus der CDU-CSU-Fraktion so offen das auch ansprechen, dass sie ein Problem haben mit ihrem eigenen Kanzler. Und es gibt dieses Phänomen, dass diejenigen, die am meisten im März Fanclub waren im Wahlkampf, dass die jetzt am meisten enttäuscht sind. Und ich finde, das kann man auch ganz gut erklären, weil dieser Kanzler hat, ja, es war schon 2018, aber er hat eben tatsächlich gesagt, er will die AfD halbieren. Und jeder, der ein bisschen rechnen kann, merkt jetzt, in Sachsen-Anhalt hat sie sich verdoppelt und die CDU hat sich halbiert. Das ist also genau das Gegenteil passiert von dem, was er angekündigt hat. Und man weiß natürlich jetzt auch, jetzt kommt die Wahl in Mecklenburg-Vorpommern nächste Woche und da droht der CDU ein einstelliges Ergebnis. Also sie liegt jetzt, glaube ich, in unseren Umfragen bei ungefähr 7%. Und das überhaupt ein einstelliges Ergebnis, das hat es für die CDU das letzte Mal vor 75 Jahren, das war in Bremen, wir wissen, also traditionell echt eine rote Stadt. Und vor 75 Jahren ist das überhaupt das letzte Mal passiert. Und ich glaube, das zeigt natürlich auch, das macht ja was mit Abgeordneten, deren Beruf es ja ist, in einer erfolgreichen CDU zu sein.
5: Da sprichst du tatsächlich was an, weil die Co-Chefin von der AfD, Alice Weidel, hat im Bundestag die CDU-Abgeordneten direkt angesprochen und hat ihnen Folgendes zugerufen.
8: Ich sag Ihnen eins. Schauen Sie sich Ihre Kollegen links und rechts von Ihnen an. Einer von den beiden wird in der nächsten Legislaturperiode nicht mehr da sitzen, wenn Friedrich Merz mit Ihnen fertig ist.
5: Hat sie damit in gewisser Weise recht?
6: Das war ouch. Das war Treffer versenkt. Also weil es ist wirklich, wenn du dich umguckst, wenn du dir die Umfragen anguckst und wenn du dir halt auch, ne, du bist ja darauf eingegangen, Kerstin, die nächsten Wahlen anguckst, wo soll es denn herkommen? Wo soll es denn besser werden? Mecklenburg-Vorpommern wird nicht gut für die CDU. Und in Berlin muss man mal sehen, da haben sie irgendwie so noch eine halbe Chance, aber auf Berlin wird ja auch immer nur so halb geguckt. Du hast Niedersachsen jetzt noch am Sonntag, ne? Da muss man schauen, wie es da...
5: Das sind Kommunalwahlen.
6: Das sind die Kommunalwahlen, genau, in Niedersachsen, die kommen auch noch. Also es ist so dieses, wo soll es denn herkommen? Mhm.
7: Also das, was Alice Weidel da macht, ist eine Drohung, ganz klar. Aber sie erwischt die Abgeordneten der CDU tatsächlich, weil da wird es existenziell. Das ist ihr Job. Also sie ist quasi jetzt hier wie so die Geschäftsführerin der Konkurrenzfirma nebenan, die den Angestellten der anderen Firma sagt, hier, euer Chef macht Mist, deswegen rauscht eure Firma runter und deswegen werdet ihr demnächst arbeitslos. Also ich habe das mal durchgerechnet, momentan sind 164 CDU-Abgeordnete im Bundestag. Mhm. Wenn tatsächlich jetzt nochmal neu gewählt werden würde und die CDU bei 17% wie in Sachsen-Anhalt landen würde, dann wären es nur noch 107. Das heißt, so roundabout 50 bis 60 Abgeordnete weniger hätten einen Job im Bundestag. Also das ist tatsächlich für die Abgeordneten jetzt echt ein Faktor, die eventuell dann Angst haben, dass sie nicht mehr in den nächsten Deutschen Bundestag reinkommen.
6: Und wir hatten jetzt die erste bundesweite Umfrage, die die CDU unter 20% gesehen hat. Und 20% ist für die CDU so eine magische Grenze bundesweit. Also da ist Sachsen-Anhalt ist noch mal was anderes, aber so bundesweit, ja. Ne, weil 28,5 waren es, glaube ich, bei der Bundestagswahl, die die CDU-CSU reingeholt hat, nur noch mal zur Erinnerung.
7: Aber es wird halt eben auch schon erzählt, genau dieses 20% ist nicht in Stein gemeißelt. Ne? Mhm. Also wir könnten auch noch drunter rutschen und das macht was mit dieser, das ist eine große staatstragende Volkspartei, die CDU. Und das bröckelt jetzt.
5: Also er steht da nicht mehr und kann sich sozusagen, hat man zumindest das Gefühl, auf seine Leute verlassen. Und so der Wunsch nach einem Kanzlerwechsel, den hört man ja auch hier und da. Aber Kanzler Merz hat ja in dieser Woche nochmal gesagt:
9: Ich denke intensiv darüber nach, wie wir zurückfinden können zu einem gemeinsamen politischen Erfolg. Aufgeben ist für mich keine Option.
5: Und damit auch Rückzug ist keine Option für ihn, Kerstin?
7: Ich glaube das nicht. Ich glaube das wirklich nicht, dass jemand wie Friedrich Merz zurückzieht und aufgibt. Es war sein Lebenstraum, Kanzler der Bundesrepublik Deutschland zu werden. Darauf hat er so lange gewartet, hat die Ära Merkel quasi aus seiner Sicht ertragen müssen. Dann ist er gestartet und hat gesagt, jetzt wird alles besser, jetzt macht er es besser. Und
5: ja, aber da kommt ja nichts offensichtlich. Also und ich habe ihn noch nie so traurig. Der kraftstrotzende Merz sitzt da und sagt, ja, das hätte ich nie erwartet, dass der Fehler zugibt und dass der so verletzlich wird.
6: Naja, also er hat schon auch in der Vergangenheit Fehler zugegeben. Also ich finde, das wird ihm immer so zugeschrieben. Es hat immer wieder Momente gegeben, wo er gesagt hat, dass er das nicht in Ordnung gemacht hat und dass ihm das auch klar ist. Und der muss das ja nicht machen. Wir haben einen Bundeskanzler, der ist 70 Jahre alt und der ist finanziell solvent. Also der ist auch gar nicht darauf angewiesen.
5: Das hast du schön gesagt.
6: Naja, aber es ist ja einfach so, der muss es nicht machen, der möchte das. Also als er das gesagt hat, jetzt am Montag im Konrad-Adenauer-Haus, musste ich auch nochmal daran denken, der hat 3 Anläufe unternommen, um in dieses Konrad-Adenauer-Haus zu kommen, um CDU-Chef zu werden. Der hat 2 Anläufe unternehmen müssen, um dann ins Kanzleramt gewählt zu werden. Also das ist jemand, der will das auch.
5: Gut, jetzt könnte man auch sagen, nach so einem O-Ton, den wir gerade gehört haben von Friedrich Merz, dann könnten ja die Debatten aufhören, weil er gesagt hat, nee, wird es nicht geben. Und man hatte sonst auch immer so den Eindruck, gerade CSU-Chef Markus Söder ist so jemand gewesen, der ihm den Rücken stärkt. Und der war in dieser Woche in der ARD-Talkshow Maischberger und hat das hier gesagt.
10: Sie sagen, Friedrich Merz ist der richtige Kanzler für diese Zeit.
11: Ich glaube, dass er Kanzler ist und unsere Verfassung gibt jemand ein starkes verfassungsmäßiges Recht.
5: So, das möchte ich einmal erklärt bekommen. Was heißt das? Er spricht von einem starken verfassungsmäßigen Recht. Was meint er damit?
6: Entschuldigung, ich muss immer noch nachschmecken, dieses ich glaube, dass er Kanzler ist. Also das ist natürlich alles, was er in einem Gespräch von Markus Söder, aber dieses, ja, ich glaube auch, dass er Kanzler ist, also würde ich auch sagen, also das war so ein Tick unglücklich formuliert und das passiert natürlich, aber was dieses starke verfassungsmäßige Recht angeht, ist einfach, das Grundgesetz in Deutschland sieht vor, dass der Kanzler eine starke Stellung hat und auch als Lehrer aus der Weimarer Zeit, dass es nicht leicht ist, den Kanzler aus dem Amt zu bekommen. Du kannst nicht einfach zum Beispiel als Bundespräsident, Staatsoberhaupt hergehen und den Kanzler entlassen. Oder ne, Leute können sagen, hier, der soll weg. Also wir haben da ziemlich klare Regeln und eine starke verfassungsrechtliche Position des Bundeskanzlers.
7: Also zum Beispiel, ja, genau, wie würde das, der Kanzler könnte zum Beispiel zurücktreten. Natürlich kann er das, ja. Ne? Kann ihn ja keiner ans Amt fesseln. Wie gesagt, ich glaube nicht, dass das täte, aber er könnte natürlich zurücktreten. Dann müsste er sich an den Bundespräsidenten wenden und sagen, ich will nicht mehr. Und dann wäre er aber geschäftsführend im Amt, bis ein neuer Kanzler gewählt wird. Also das war ja das, was Anna sagte aus der Weimarer Republik. Dieses Land soll nicht ohne Kanzler sein. Mhm. Und es soll dieses Machtvakuum nicht entstehen. Und dann wäre Merz geschäftsführend im Amt. Das würde ihn weiter schwächen, hätte aber quasi an dem, was er tun müsste, jetzt gar nicht so viel Unterschied. Und es müsste halt eben mit der Mehrheit im Bundestag müsste ein neuer Kanzler gewählt werden. Dann gibt es noch das konstruktive Misstrauensvotum. Das gibt es auch im Grundgesetz. Da würde der Kanzler abgewählt werden und gleichzeitig, deswegen konstruktiv, also nicht destruktiv, ja, wegwischend, sondern ja, konstruktiv, würde ein nächster Kanzler, eine nächste Kanzlerin natürlich immer auch, dann gleich mit vorgeschlagen und eventuell gewählt werden. Das hat es aber erst einmal gegeben, 1982, der Wechsel von Helmut Schmidt zu Helmut Kohl.
5: Okay, das heißt also jetzt nochmal aus Unionssicht, wenn die Union sagt, wir wollen dich, Friedrich Merz, nicht mehr als Kanzler, dann könnte sie den nächsten Schritt machen und sagen, pass auf, wir reden mit ihm vorher und schlagen direkt jemand anders vor.
7: Aber das reicht ja noch nicht, weil dann bräuchtest du ja noch mehr Stimmen. Also nur okay, die CDU alleine könnte es nicht, das würde nicht reichen, sondern dann müsste halt die SPD auf jeden Fall mit dabei sein.
6: Und ich finde, dass wir uns jetzt wirklich in Theorie befinden, weil ich halte das für kaum vorstellbar, dass die eigene Unionsfraktion quasi gegen den Willen von Friedrich Merz jemand vorschlägt und sagt, das soll jetzt unser Bundeskanzler werden, dann noch gemeinsame Sache mit der SPD macht. Also es müsste vom Bundeskanzler, es müsste von Friedrich Merz diese Entscheidung kommen, zu sagen, ich ziehe mich zurück. Und dann würde es auch, würde er mit Sicherheit das geordnet haben wollen. Aber wirklich, das ist Theorie.
5: Genau. So. Aber jetzt habt ihr schon die SPD einmal kurz angesprochen. Hört ihr da was? Wäre ihr überhaupt bereit, diesen Schritt mitzugehen?
6: Also, wir haben ja auch Leute hier im Hauptstadtstudio, die sehr, sehr gute Verbindungen zu der SPD haben. Und von denen hören wir, dass die SPD Dinge mitmachen würde. Es stehen ja beide Parteien inzwischen nicht mehr gut da in den Umfragen. Und deswegen möchten sie in jedem Fall Neuwahlen vermeiden. Und meine Vermutung wäre, dass die SPD vieles mitmachen würde, was aus ihrer Sicht helfen würde, dass es irgendwie besser läuft.
7: Okay. Aber um es jetzt mal konkret zu machen, ich glaube, dass es in der SPD schon viele Leute gäbe, die jetzt mit Markus Söder zum Beispiel als nächsten Kanzler nicht so glücklich wären. Mhm. Und ich glaube, dass dann eben jemand wie Henrik Wüst aus Nordrhein-Westfalen der Kandidat der CDU wäre, der für die SPD der deutlich angenehmere oder mehrheitsfähigere wäre.
5: Also wenn wir jetzt schon bei den Spekulationen so sind, wer könnte es denn überhaupt machen? Henrik Wüst, der NRW-Ministerpräsident, wird genannt und der hat sich ja in dieser Woche auch geäußert. Und die Antwort, sagen wir mal so, war auch tatsächlich ein bisschen interessant. Wir hören mal rein.
12: Ich glaube, das ist jetzt nicht die Frage, sondern die Frage muss jetzt wirklich sein, was treibt die Wähler von den Parteien der demokratischen Mitte weg? Das ist mal die wichtigste Frage.
5: Ja, also hat er sehr diplomatisch geantwortet, klingt jetzt aber auch nicht nach dem Ton, hey, der Kanzler sitzt fest im Sattel. Was hat er damit gesagt?
7: Ich fand es erstmal wichtig, er hat das nicht in Düsseldorf gesagt, da wo er hingehört, sondern er hat es hier in Berlin gesagt. Man sieht es, glaube ich, auch direkt vorm Brandenburger Tor. Mhm. Das ist ja schon auch ein Statement. Und
6: Am Montag. Er war am Montag, den Tag nach der Wahl, ne, vorm Brandenburger Tor zusammen hier mit dem CDU-Spitzenkandidaten Evers und hat Wahlkampf gemacht. Und wie es heißt, war er nicht am Sonntagabend bei der Präsidiumssitzung im Konrad-Adenauer-Haus, obwohl der Bundeskanzler gesagt hat, kommt doch mal alle vorbei. Also wenn ihr hier seid, kommt doch vorbei. Das kann Zufall sein bei der Terminplanung, ne, dass es denen in Nordrhein-Westfalen gar nicht aufgefallen war. So, ach meine Güte, der Tag nach der Wahl ist ja der Tag nach der Wahl. Also wir unterstützen den Evers im Wahlkampf hier in Berlin. auf jeden Fall, weißt du, das ist so, du guckst so drauf und denkst dir, und dann hat er ja auch noch mehrere Termine hier in Berlin gehabt, auch noch in der, im Kabarett, in der Distel. Also es war so, kam so ein bisschen seltsam.
7: Aber die Frage ist ja tatsächlich, wer könnte Friedrich Merz überhaupt ersetzen?
5: Genau, wen gäbe es denn da noch?
7: Und da steht Henrik Wüst ganz, ganz vorne. Keine Frage. Aber Henrik Wüst hat ein Problem. Im April 2027, also in etwas mehr als einem halben Jahr, wählt Nordrhein-Westfalen und zwar einen neuen Ministerpräsidenten. Und da steht er ganz oben und ist ganz wichtig. Und es ist tatsächlich auch für die CDU in ganz Deutschland wichtig, dass Nordrhein-Westfalen CDU-Land bleibt. Das heißt, diese CDU muss jetzt, und genau das passiert hinter den Kulissen, abwägen, ob Henrik Wüst jetzt lieber NRW sicher holen soll oder ob man ihn als Kanzlerkandidaten nimmt.
6: Ich glaube schon, der möchte jetzt eigentlich seinen Wahlkampf machen und der möchte da ein ganz ordentliches Wahlergebnis hinlegen und dann steht ihm quasi sowieso alles offen. Natürlich nach der Wahl in Mecklenburg-Vorpommern in einer guten Woche, wenn die jetzt zum Beispiel so richtig in Dutt geht und dann alle kopflos werden in der Union und sagen, oh Gott, das geht jetzt überhaupt nicht mehr mit Friedrich Merz, jetzt muss irgendjemand ran, vielleicht der Markus Söder. Da muss Henrik Wüst sich überlegen, er kann kein Interesse daran haben, dass, also auch da befinden wir wieder uns in der Theorie, dass Markus Söder dann Kanzler werden würde, weil das würde für ihn bedeuten, dass er sich dann hinten anstellen müsste. Also ich habe schon den Eindruck, dass er das mit dem Kanzler nicht schlecht findet, also Henrik Wüst. Und ich glaube auch, weil nur noch mal so als Nachtrag zu Markus Söder. Markus Söder ist, glaube ich, auch in der CDU nicht mehrheitsfähig.
5: Ja, genau. Okay, aber dann haben wir ja da noch Bundesinnenminister Alexander Dobrindt. Wäre das ein potenzieller Kandidat? Was meint ihr?
6: Auch da glaube ich, er wäre ein potenzieller Kandidat. Er wird sehr gemocht, sehr geschätzt. Er wird auch von der CDU sehr geschätzt. Aber es ist schlichtweg nicht vorstellbar, dass mit einem CSU-Chef Markus Söder ein Alexander Dobrindt Bundeskanzler werden kann. Also mit dem Platzett von Markus Söder. Wenn es einer von der CSU werden sollte, dann wird es Markus Söder.
7: Das glaube ich auch. Und man sollte auch nicht unterschätzen, wir sagen ja immer die Schwesterparteien, CDU und CSU. Aber Schwestern haben sich ja auch nicht immer lieb. Und
5: schön.
7: So ist es in der Union auch.
5: Aber jetzt haben wir nur über Männer gesprochen. Gäbe es denn theoretisch auch eine Frau, die es machen könnte oder die im Gespräch ist?
7: Kerstin? Ja, also aber das ist wirklich, das hört man nur ganz leise.
5: Ja, aber,
7: ne? Aber es gibt momentan tatsächlich mittlerweile eine Frau in der Unionsfraktion, die kann quasi über Wasser gehen. Also,
6: die kann alles.
7: Die kann alles und alle sind in ihrem Fanclub.
5: Wer ist das?
7: Nina Wagen, die ehemalige Gesundheitsministerin, die jetzt durch diese Personalrochade Kanzleramtschefin geworden ist. Und die, das muss man glaube ich sagen, vor einem Jahr auch noch niemand so richtig auf der Reihe hatte. Und mit einem Mal ist es so der Shootingstar in der Union und ich glaub nicht, dass sie tatsächlich jetzt schon als Kanzlerin wirklich gehandelt wird. Aber der Name, den hört man schon immer mal.
5: Also dann nochmal, jetzt haben wir natürlich sehr viel spekuliert. Also glaubt ihr, Friedrich Merz kriegt es nochmal hin und schafft es nochmal irgendwie so einen Rückhalt zu bekommen? Oder wie ist eure Einschätzung? Oder haben wir zum Ende des Jahres vielleicht tatsächlich die Kanzlerfrage im Raum und wird ordentlich an seinem Stuhl gesägt? Was glaubt ihr?
6: Da mache ich den Anfang. Ich weiß es nicht. Also es ist eine blöde Antwort auf eine klare Frage, aber ich weiß es tatsächlich nicht. Wenn alles vergleichsweise rational liefe, dann ist Friedrich Merz Ende des Jahres weiterhin der Bundeskanzler, weil man ja auch immer fragen muss, was sind die Alternativen? Wir hatten kurz über Henrik Wüst gesprochen. Henrik Wüst kann auch nicht über Wasser gehen. Die Probleme bleiben dieselben, auch wenn es einen Kanzler Henrik Wüst geben sollte. Die Haushaltsprobleme bleiben dieselben. Die ungelösten Reformen, Auseinandersetzung mit der SPD, das bleibt alles. Die Stimmung wäre vielleicht ein bisschen besser und Henrik Wüst ist auch more likable, also ne, es ist beliebter. Aber eigentlich würde es erstmal alles so bleiben. Also von daher, wenn es rational läuft, eigentlich nicht. Aber wenn das jetzt in Mecklenburg-Vorpommern so sein sollte, dass zum Beispiel die CDU unter 5% fällt, aus dem Landtag rausfliegen würde.
5: Oh
6: etwas,
5: Gott, ja.
6: Etwas, was wirklich auch noch mal in der Erschütterung, über die wir gerade sprechen, noch mal eine weitere Erschütterung wäre, dann weißt du nicht ganz genau, was so passiert. Und deswegen meine super Antwort, ich weiß es nicht.
5: Kerstin, wie bist du?
6: Ja,
5: was würdest du sagen?
7: Ich glaube, wenn es einen Wechsel jetzt gäbe, dann kommt der ganz schnell. Weil mit dem Argument, dass Henrik Wüst, wenn dann jetzt ganz schnell nach Berlin wechseln müsste. Das heißt, dann würde es wahrscheinlich nicht mehr bis zum Ende des Jahres dauern, weil, wie gesagt, die Wahlen in Nordrhein-Westfalen sind schon im April. Also dieses Fenster, dieses zeitliche Fenster, das würde dann jetzt sehr schnell nach den Wahlen in Mecklenburg-Vorpommern zum Beispiel, und die sind übernächsten Sonntag, dann müsste es jetzt schnell passieren. Ich empfange eher Signale, dass man, die CDU ist kein umstürzlerischer Verein, das sind keine Revolutionäre, dass man wahrscheinlich eher an Friedrich Merz noch festhält. Meine Prognose ist, entweder ganz schnell oder dann bleibt das auf jeden Fall bis zur NRW-Wahl.
4: Gute Aussichten, das war der Berlin-Code mit Linda Zervakis. 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
4: 25 Jahre sind die Terroranschläge vom 11. September 2001 nun her. Mit massiven Folgen nicht nur für die Menschen in den USA, sondern in weiten Teilen der Welt, wie etwa die ganzen Kriegseinsätze im Nahen Osten, die Folterskandale in Guantanamo oder etwa die verschärften Sicherheitsmaßnahmen an Flughäfen und Überwachung, um nur einige Punkte zu nennen. Der Journalist Klaus Brinkbäumer spricht im Zeit-Podcast davon, dass die USA seitdem vom Weg abgekommen sind.
13: Dass die USA diesen Moment der weltweiten Solidarität und Empathie wirklich verschwendet haben, dass sie falsch reagiert haben, mit Lügen reagiert haben, dass die USA Kriege begonnen haben in Afghanistan und Irak. Vor allem Irak hatte nichts mit dem 11. September zu tun. Und dass dann Folter hinzukam, die Verfolgung der eigenen Bürgerinnen und Bürger, Patriot Act. Dass also der 11. September wirklich die Welt verändert hat und die USA zu einem paranoiden Land gemacht hat, die stärkste Nation der Welt, die sich fürchtete. Ich glaube nicht, dass das schon überall angekommen ist und ganz sicherlich nicht in der Regierung Trump.
4: Meint der Journalist Klaus Brinkbäumer. Auch die Augsburger Allgemeine nimmt Bezug auf Trump.
14: Es hat mehr gebraucht als 2 Dutzend Terroristen, um einen Mann wie Trump ins Weiße Haus zu bringen. Die Finanzkrise von 2008, wirtschaftliche und soziale Ungleichheit, Globalisierung und Deindustrialisierung gehören ebenso zu dieser Geschichte. Aber vielleicht wäre es anders verlaufen, wenn Amerika sich weniger von Angst hätte treiben lassen. Vielleicht liegt darin die bitterste Ironie des 11. September. Die Terroristen konnten Amerika nicht zerstören, aber sie konnten dazu beitragen, dass Amerika sich selbst zum Schlechteren veränderte.
4: Die Nordwestzeitung aus Oldenburg blickt genauer darauf, wie sich das Verhältnis zwischen den USA und Deutschland seit den Terroranschlägen verändert hat.
14: In Berlin gingen damals 200.000 Menschen auf die Straße für das, was Kanzler Gerhard Schröder uneingeschränkte Solidarität nannte. Dann wollte Präsident George W. Bush den Irak angreifen und trieb das transatlantische Verhältnis auf einen Tiefpunkt. Angela Merkel heilte die Wunden und ging mit Bush und dessen Nachfolger Obama freundschaftlich um. Doch seit Donald Trump ins Amt kam, ist die transatlantische Freundschaft im freien Fall. 25 Jahre nach 9/11 zweifelt man, ob die USA noch für die Werte stehen, für die sie sich damals angegriffen fühlten.
4: Die Frankfurter Allgemeine Zeitung zieht eine Parallele von den Terroranschlägen damals zur heutigen Zeit.
14: Es muss immer erst etwas Schlimmes passieren, bis sich die Ansicht durchsetzt, Deutschland ist gegen seine Gegner unzureichend geschützt. Auch daran erinnern die Terroranschläge vom 11. September 2001. Und auch jetzt erlebt Deutschland wieder eine Zäsur. Zwar steuern Terroristen keine Flugzeuge in die Türme der Deutschen Bank. Aber wäre die Drohnenattacke in Leipzig vollends gelungen, dann wären wohl ein oder mehrere Flugzeuge explodiert.
4: Die Neue Westfälische aus Bielefeld meint:
14: Heute, eine Generation später, ist ein guter Moment, um sich zu fragen, was seit 9/11 eigentlich mit uns passiert ist. Der Wahlerfolg der AfD in Sachsen-Anhalt ist ein Teil der Antwort auf diese Frage. Es ist ein Ergebnis, das nur zustande kommen konnte, weil sich über die Jahre das Gefühl des Kontrollverlustes bis in unseren Alltag gefressen hat. Was die Bevölkerung jetzt braucht, ist eine Regierung, die Vertrauen wiederherstellt. Menschen müssen erleben, dass der Staat handlungsfähig ist.
4: Und das waren unsere Standpunkte. Heute zusammengestellt von Jonas Valentin Weber. Hier ist die ARD-Infonacht. Gleich um 3 Uhr folgen hier die Nachrichten und dann geht's gleich weiter mit Eindrücken von 9/11, wie sich die Flugsicherheitskontrollen geändert haben und was sich da in letzter Zeit auch zum Positiven für die Passagiere verbessert hat. Das wird ein Thema sein und wir blicken auf die Gedenkveranstaltungen in den USA mit unserem Korrespondentenbericht.

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1: Um 3 Uhr mit Juliette Groß. In den USA ist an die Opfer der Terroranschläge vom 11. September erinnert worden. Vor 25 Jahren hatten islamistische Terroristen Passagierflugzeuge entführt und in das World Trade Center in New York und das Pentagon in Washington gesteuert. Fast 3000 Menschen starben. Aus der NDR-Nachrichtenredaktion Jan Busche.
2: Am Ground Zero in New York haben Angehörige die Namen der dort Getöteten verlesen. An der Gedenkfeier nahmen die 4 noch lebenden Ex-US-Präsidenten Clinton, Bush, Obama und Biden teil. Der amtierende Präsident Trump blieb New York fern und hielt eine Rede bei der Gedenkfeier am Verteidigungsministerium in Washington. Dort bezeichnete er den Krieg im Iran als alternativlos. Der 11. September werde niemals vergessen und deshalb kämpften US-Soldaten heute, sagte Trump. Es gebe keine Wahl und könne nur den Sieg geben.
1: In Frankreich ist am Abend ein Teil eines Regionalzugs entgleist. Der Zug mit rund 180 Menschen an Bord war zwischen Rouen und Caen im Nordwesten des Landes unterwegs. Laut Medienberichten kollidierte er mit einem bislang unbekannten Gegenstand. Ein Waggon kippte um, 4 weitere Wagen sprangen aus den Schienen. Laut den Behörden wurden dabei mindestens 44 Menschen verletzt. Eine Frau ist in kritischem Zustand. Alexander Zverev steht im Finale der US Open. Im Halbfinale setzte sich der deutsche Tennisprofi gegen den Russen Karen Khachanov durch. Aus der Sportredaktion Marcel Stober.
3: Zverev hat sein Niveau bei diesem Turnier deutlich gesteigert. Musste er in den ersten 2 Runden noch über die volle Distanz von 5 Sätzen gehen, verlor er seitdem keinen einzigen Satz mehr. Auch nicht im Halbfinale. Den Russen Karen Khachanov besiegte Zverev mit 6:3, 7:6 und 7:6. Im dritten Satz führte der Russe im Tiebreak, Zverev aber konnte 2 Satzbälle abwehren und wiederum seinen ersten Matchball bei Aufschlag des Gegners verwandeln. Der nervenstarke Zverev hat nun sein 3. Grand-Slam-Finale in Folge erreicht, was vor ihm noch kein deutscher Mann geschafft hat. Das Finale der US Open findet am morgigen Sonntag um 20 Uhr deutscher Zeit statt.
1: Und in der Fußball-Bundesliga hat Aufsteiger Schalke den ersten Saisonsieg gefeiert. Die Schalker gewannen bei Union Berlin mit 3:1. Und in der zweiten Liga ist Nürnberg vorerst Tabellenführer nach einem 2:1 gegen Hannover. Darmstadt gewann gegen Bielefeld ebenfalls mit 2:1. Das waren die Nachrichten. Das Wetter in Deutschland. Tagsüber Wechsel von Sonne und Wolken und vereinzelt Schauer. Ab dem späten Nachmittag im Nordwesten etwas Regen. Höchstwerte 18 Grad im Erzgebirge bis 28 Grad in der Oberpfalz. Am Sonntag ganz im Süden länger freundlich, sonst regnerisch bei 16 bis 26 Grad. Am Montag nach Südosten ziehen der Regen. Es ist gleich 3:03 Uhr.
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4: Die A2 Oberhausen Richtung Dortmund ist zwischen Kreuz Oberhausen und Dreieck Bottrop wegen Bauarbeiten bis Montag früh gesperrt. Die A6 Nürnberg-Heilbronn ist zwischen Neuenstein und Öhringen wegen Bergungsarbeiten in beiden Richtungen weiter gesperrt. Die A7 Flensburg-Hamburg ist in Richtung Süden zwischen Hamburg-Schnelsen-Nord und Stellingen sowie in Richtung Norden zwischen Volkspark und Schnelsen-Nord wegen Tunnelwartungsarbeiten bis Montag früh gesperrt. Eine Umleitung ist eingerichtet. Und die A23 Heide-Hamburg ist zwischen Eidelstedt und Dreieck Hamburg-Nordwest ebenfalls in beiden Richtungen wegen Tunnelwartungsarbeiten bis Montag früh gesperrt. Auch dort gibt's eine Umleitung. Die E40 Essen Richtung Dortmund ist zwischen Dreieck Bochum West und Bochum Zentrum wegen Bauarbeiten für 2 Wochen gesperrt. Die A45 Dortmund Gießen ist zwischen Dillenburg und Herborn West wegen Brückenabrissarbeiten bis Montagmorgen in beiden Richtungen gesperrt. Und zum Schluss die A52 Essen Richtung Düsseldorf ist zwischen Essen-Kettwig und Breitscheid wegen Brückenarbeiten bis Montag früh gesperrt. Soweit der Verkehr. Ihnen eine gute und freie Fahrt.
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4: Wie immer aus dem Studio von NDR Info in Hamburg, heute mit Detlef Karg. Willkommen. In den USA haben die Menschen gestern und teils heute, der Tag läuft ja noch in den USA, wie in jedem Jahr, der Opfer der Anschläge vom 11. September 2001 gedacht. In New York geschieht das traditionell, ohne Ansprachen von Politikern. Das Gedenken soll im Mittelpunkt stehen. Präsident Trump ist davon in gewisser Weise abgewichen und hielt eine Rede am Pentagon, das damals ebenfalls Ziel des Al-Qaida-Angriffs wurde, und seine Amtsvorgänger, die waren in New York. Unser Washington-Korrespondent Samuel Jakisch fasst das Gedenken und die Botschaften an den unterschiedlichen Schauplätzen zusammen.
5: Der Chor ist in Weiß gekleidet, behangen mit Engelsflügeln am Gedenkplatz der Terroranschläge vom 11. September 2001 in New York City. Überlebende und Angehörige erheben sich, gemeinsam mit den Ehrengästen, die ehemaligen US-Präsidenten Bush, Biden, Obama, New Yorks frühere Bürgermeister Bloomberg und Giuliani, der amtierende Vizepräsident J.D. Vance. Um 8.46 Uhr Ortszeit schlägt damals das erste Flugzeug ein, American Airlines Flug 11 im Nordturm des World Trade Centers.
6: Edward L. Allegretto.
7: Eric Allen.
8: Mark Lawrence Bevis.
5: Familienangehörige und Hinterbliebene verlesen heute insgesamt 2.983 Namen. Die Opfer der Flugzeugeinschläge und der Einstürze beider Türme am World Trade Center, des Angriffs auf das Pentagon in Washington vom selben Tag und die Passagiere des entführten und in Pennsylvania zum Absturz gebrachten Fluges United Airlines 93.
9: Louis F. Aversano Jr.
5: Erstmals gibt es heute noch eine siebte Schweigeminute für tausende weitere Menschen, die nach ihrer Arbeit in den Trümmern von 9/11 krank werden. Feuerwehrleute, Einsatzkräfte, Helfer und Bauarbeiter wie Jimmy Nolan.
10: Oh, I was here 25 years ago.
5: Wochenlang arbeitet Jimmy damals in den Trümmern, gräbt Leichen aus den Ruinen, befreit das Stadtviertel von Schutt und giftiger Asche. Zahlreiche Helfer wie Jimmy erkranken anschließend an Krebs- oder Atemwegserkrankungen, die auf ihren Einsatz am schadstoffbelasteten Ground Zero zurückzuführen sind.
11: God bless America, God bless the FDNY and the first responders.
12: Go rest high.
5: In den Monaten und Jahren nach den Anschlägen von 2001 richtet sich die Wut vieler US-Amerikaner auch gegen eigene Mitbürger und Nachbarn, vor allem Muslime. Einer von ihnen ist heute Bürgermeister der Stadt New York. Soran Mamdani ist zwar anwesend, hält aber keine Rede. Die Angehörigen der Opfer von 9/11 bestehen seit Jahren darauf, dass Ground Zero keine politische Bühne wird.
13: And today our country is stronger.
5: In der Hauptstadt Washington D.C. ist das anders. Hier trifft am 11. September 2001 um 9.37 Uhr American Airlines Flug 77 das Verteidigungsministerium. 184 Menschen sterben. Ein Vierteljahrhundert später spricht US-Präsident Donald Trump am Pentagon.
14: That's why we fight today.
5: Wir werden niemals vergessen, deshalb kämpfen wir heute. Wir haben keine Wahl, so der US-Präsident wörtlich.
14: We don't have a choice.
5: In New York City endet der Gedenktag traditionell mit einer Lichtinstallation. Zwei in den Himmel strahlende Lichtsäulen, wo die Zwillingstürme des World Trade Center einst gestanden haben.
4: Samuel Jakisch war das. Die Anschläge vom 11. September 2001 haben auch unseren Alltag, vor allem für Fluggäste, verändert. Strenge Sicherheitskontrollen wurden Standard, oft mit entnervenden und teils auch entwürdigenden Prozeduren für die Fluggäste, die ab dann unter einer Art Generalverdacht standen. Wir haben in der ARD-Infonacht auch dazu Hörerstimmen gesammelt.
15: Mein Name ist Thorsten Appel und ich rufe aus Hamburg an. Mich verbindet mit dem 11. September vor 25 Jahren der Augenblick am Hamburger Flughafen. Ich war auf dem Weg nach Düsseldorf und genau in dem Augenblick, als das zweite Hochhaus in New York einstürzte, standen alle Leute vor den Monitoren und da war entsprechend die Stimmung sehr bedrückt und viele gingen. Das Flugzeug war leer, keine 10 Leute. Und auf der Runway des Flughafens in Hamburg meldete sich der Pilot und sagte nur den Satz, und den werde ich nie vergessen: So wahr uns Gott helfe, bringe ich Sie nun nach Düsseldorf. In dem Augenblick sah ich nur den Herrn auf der anderen Seite des Flugzeuges und wir beide waren sicherlich der Meinung, einen Fehler gemacht zu haben und wären auch lieber gegangen am Gate, aber wir saßen nun im Flugzeug. Am Ende des Tages kamen wir in Düsseldorf an, aber der Satz, der ist definitiv hängen geblieben.
16: Mein Name ist Petra Karl-Kühl. Ich rufe an aus Hockenheim. Ich habe mitbekommen am Frankfurter Flughafen, was passiert und dass Tausende von Leuten dort gestrandet sind und einfach nicht nach Hause konnten. Und ich verbinde damit, dass ich ein ganz nettes Ehepaar aus Kanada kennenlernen durfte, weil ich hatte mich dann gemeldet und habe gesagt, hier, wenn jemand ein Bett benötigt, dann kann er gerne, bis er weiterreisen kann, auf meiner Couch im Wohnzimmer schlafen. Und dann ist ein nettes älteres Ehepaar aus Kanada für 4 Tage bei mir eingezogen und wir hatten eine sehr schöne Zeit zusammen.
17: Julian Helmholtz aus Melbeck. Ich war zum Zeitpunkt des 11. September Flugschüler bei der Lufthansa in Bremen. Ja, und dieser Tag hat mein fliegerisches Leben extrem verändert, weil, wie Sie alle wissen, daraufhin die schusssichere, verschlossene Cockpit-Tür eingeführt wurde und wir in den Cockpits uns einschließen mussten. Mit allen Sicherheitsmaßnahmen, die die Jahre danach auch noch immer wieder verändert wurden. Und das Leben des Piloten stark verändert hat tatsächlich, bis ja immerhin heute.
4: Soweit diese Stimmen und auch die Sicht eines Piloten. Immerhin in den vergangenen Jahren gab es deutliche Fortschritte bei der Sicherheitstechnik. Viele Kontrollen dauern heute nicht mehr eine gefühlte Ewigkeit und an zahlreichen Flughäfen ist das Fliegen dadurch wieder komfortabler geworden, so wie es die Passagiere auch erwarten dürfen. Möglich wird das durch Hightech, wie Stefan Tröntle schildert.
18: Es ist der klassische Albtraum für alle Flugreisenden. Stundenlang anstehen an der Sicherheit. Alles auspacken. Flüssigkeiten, Rechner, Tablet, Handy. Alle metallischen Gegenstände ablegen. Dann trotzdem die Nachkontrolle, weil irgendwas verdächtig aussieht. Nach den Anschlägen vor 25 Jahren war das jahrelang Routine an allen Flughäfen. Inzwischen hat sich das geändert, durch neue Technik. Für den Technologiekonzern Rohde & Schwarz aus München hat Christian Evers Körperscanner mitentwickelt. Er sagt,
19: der ganz entscheidende Sicherheitsvorteil dieser Scanner ist die Möglichkeit, dass man zuverlässig Sprengstoffe, Flüssigkeiten, das heißt also nicht metallische Objekte, am Körper versteckt unter der Kleidung finden kann.
18: Die Scanner arbeiten mit niedrig dosierten Millimeterwellen. Kein Risiko, sagt auch das Bundesamt für Strahlenschutz. Ein Test ergibt, ob ein Tütchen mit Pulver oder eine Pistole aus Kunststoff, die auch aus einem 3D-Drucker stammen könnte. Der Scanner findet alles. Grafisch angezeigt werden nur verdächtige Stellen auf einer symbolisierten Figur. Der Körper selbst bleibt anonym. Dass es diese Technik heute gibt, auch das ist eine Folge der Anschläge vom 11. September und weiterer Anschlagsversuche. Dadurch entstand mehr Druck, die Sicherheit an Flughäfen zu verbessern. Der Sicherheitsexperte Andreas Hägele von Rohde & Schwarz sagt, mit den neuen Geräten hätten es die Attentäter sehr wahrscheinlich nicht geschafft, Teppichmesser oder Sprengstoffe an Bord zu schmuggeln.
20: Die Geräte würden es entdecken. Das ist die kurze Antwort. Die lange Antwort ist, dass Sicherheitskonzepte immer mehrschichtig sind. Das heißt, man hat mehrere Sensortechnologien, Methoden, um den Passagier zu scannen. Dadurch wird zumindest die Wahrscheinlichkeit sehr, sehr viel geringer, als es damals war.
18: Aber gefunden wird immer noch genug, sagt Polizeihauptkommissar Christoph Breu von der Bundespolizei.
21: Im letzten Jahr haben wir hier am Frankfurter Flughafen über 300.000 verbotene Gegenstände festgestellt, die nicht mit auf das Flugzeug genommen werden dürfen. Dabei handelt es sich vor allen Dingen auch um Alltagsgegenstände, die aber verboten sind am Flugzeug. Das geschieht meist aus Unwissenheit oder Vergesslichkeit der Passagiere.
18: Der Frankfurter Flughafen hat sein neues Terminal 3 flächendeckend mit den neuen Geräten bestückt. Die Kontrollen verlaufen deutlich schneller und einfacher als früher, auch weil die Handgepäckkontrolle ebenfalls modernisiert wurde. Die Passagiere müssen inzwischen nichts mehr auspacken und können sogar wieder Flüssigkeiten mitnehmen. Neue CT-Scanner, die medizinischen Geräten ähneln, machen es möglich. Dennis Wildhirt ist beim Flughafenbetreiber Fraport zuständig für Qualitätsmanagement und Luftsicherheit.
22: Durch die neue Technik, sowohl bei der Gepäckabfertigung als auch bei der Personenkontrolle, längere Spuren mit Überholmöglichkeiten, sind wir in der Lage, knapp 30% mehr Passagiere abzufertigen, als das noch mit den alten Spuren der Fall war.
18: Die sehen den Fortschritt ebenfalls als Verbesserung.
23: Ich bin oft bei Frankfurt, die alte Terminal. Ich finde, die neue ist super, flexibel. Schneller.
24: Man muss nicht mehr alles auspacken, das macht es natürlich einfacher.
25: Weil halt diese Scanner mit Sicherheit genauer sind heute, die Personenscanner, wie viel mehr erkannt wird wie früher. Ne?
24: Allein schon die Angabe, dass man jetzt 2 Liter Flüssigkeiten mitnehmen kann, war für mich traumhaft. Und hier durchzugehen war auch sehr angenehm.
18: Die neuen Scanner sind übrigens hell und offen und wirken nicht bedrohlich. Ein Beispiel dafür, dass es nicht darum geht, Menschen unter Generalverdacht zu stellen. Sicherheit kann effizient sein und schließt Menschenwürde nicht aus.
4: So der Beitrag von Stefan Tröntle.
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4: Es wird gleich 3.15 Uhr, Viertel nach drei in dieser Nacht. 3 Tage Haushaltsdebatte liegen hinter dem Bundestag. Jeder Minister, jede Ministerin musste den Einzelplan des jeweiligen Ministeriums einbringen, erläutern und natürlich, wie das sich so gehört, in der Debatte gegen Kritik verteidigen. So auch Bärbel Baas, die SPD-Co-Chefin, verantwortet den bei weitem größten Posten im Rekordhaushalt als Bundessozialministerin. Kritik kommt von zwei Seiten. Die einen wollen einen deutlicheren Sparkurs bei den Sozialausgaben. Die anderen kritisieren wachsende Ungerechtigkeit. Dabei zahlt kaum ein OECD-Land so viele Sozialleistungen wie Deutschland. Tendenz steigend. Dagmar Pepping fasst die Debatte zusammen.
1: Bärbel Baas saß mit zusammengekniffenen Lippen auf der Regierungsbank. Die Arbeits- und Sozialministerin von der SPD bekam viel Kritik zu hören aus der Opposition, von AfD, Grünen und Linken.
2: Sie verwalten nur noch den Mangel, statt ihn zu beheben.
3: Dieser Haushalt ist auf Sand gebaut. Er ist ungerecht und unsozial.
1: Ihre Politik folgt immer wieder demselben Muster. Beschäftigten begegnen Sie mit Misstrauen, Erwerbslose schikanieren Sie, Vermögen und Konzerne dagegen behandeln Sie mit Samthandschuhen. Diese soziale Kälte sieht man auch im Haushalt.
6: Der Haushalt für Arbeit und Soziales ist der mit Abstand größte Etat der Bundesregierung. 201 Milliarden Euro sind für das Jahr 2027 vorgesehen. So viel wie noch nie. Darauf wies auch der CDU-Politiker Johannes Winkel hin, als er auf die Kritik aus der Opposition reagierte. Dieser Sozialstaat lasse niemanden im Stich, sagte der Vorsitzende der Jungen Union.
7: Die entscheidende Frage und der entscheidende Maßstab auch für so einen Haushalt ist die Frage der sozialen Gerechtigkeit. Der Haushalt für das BMAS, der Haushalt, das Geld für den Sozialstaat, der steigt seit Jahren. Gleichzeitig steigt aber nicht zwingend das Gerechtigkeitsgefühl in der Bevölkerung, was den Sozialstaat anbelangt.
6: Ministerin Bärbel Baas hatte zuvor in ihrer Rede für den Reformkurs der Bundesregierung geworben.
2: Liebe Kolleginnen und Kollegen, mir ist wichtig, unsere Reformen sind kein Selbstzweck. Es geht nicht darum, nur den Mangel zu verwalten. Ganz im Gegenteil, es geht darum, dass wir dieses Land wieder besser machen. Dazu gehören gute Löhne, faire Arbeitsbedingungen, der Ausbau der Tarifbindung und sichere Renten.
6: Dafür und damit vor allem die jungen Menschen nicht überbelastet werden, müsse die Koalition in dieser Legislaturperiode die Rentenreform umsetzen, so Baas.
2: Alles andere kommt uns teuer zu stehen, führt zu Rentenkürzungen und zu massiv steigenden Beiträgen.
6: Baas ging auch auf die Diskussion über die abschlagsfreie Rente nach 45 Beitragsjahren ein. Im Volksmund Rente mit 63 genannt. Die Rentenkommission der Bundesregierung hatte vorgeschlagen, diese Regelung abzuschaffen. Aus der SPD, aber auch von ostdeutschen CDU-Ministerpräsidenten, gibt es Widerstand gegen diese Empfehlung der Kommission. Baas lobte die insgesamt 33 Vorschläge der Kommission als sehr gut und hatte diese Botschaft an die Bürger.
2: Ich will den Menschen, die gerade Angst haben, dass es übermorgen abgeschafft wird und dass ihre Verträge, die sie jetzt abgeschlossen haben, schon nicht mehr gelten. Es wird einen Vertrauensschutz geben, darauf können sich alle verlassen.
6: Da viele Unternehmen gerade in einer Umbruchphase sind und Arbeitsplätze abbauen müssen, werde man auch darüber reden, wie man diesen Abbau sozialverträglich hinbekommen könne, kündigte Baas an. Als sich während der Debatte ein Koalitionskollege von der CDU vom Rednerpult an sie wandte, verdüsterte sich die Miene von Baas spürbar. Mark Biadasch, der Sprecher der Unionsfraktion für Arbeit und Soziales, gab Baas nämlich einen höflich verpackten Auftrag für mehr Tempo mit.
26: Heute stehe ich auch hier, Frau Ministerin, mit einer Bitte. Liefern Sie uns diese dringenden, wichtigen Reformen. Geben Sie uns die Gesetzentwürfe in die Hand, damit wir Wachstum und den Wohlstand in diesem Land erhalten können.
6: Denn nur so könne man die Errungenschaften unseres Sozialstaates dauerhaft sichern, betonte der CDU-Politiker.
4: Dagmar Pepping informierte. Nach der Wahl ist vor der Wahl bzw. vor den nächsten beiden Landtagswahlen Mecklenburg-Vorpommern und das neue Abgeordnetenhaus in Berlin. Dazu kommt es am 20.09. und in Berlin, da liegen alle Parteien, zumindest die größeren, ganz nah beieinander. Über das enge Rennen an der Spitze vor der Wahl. Jetzt mehr von Sabine Müller.
27: Das Rennen ist eng, die Nervosität groß und der Ton im Wahlkampfendspurt scharf.
28: Die Linke ist auch eine Gefahr für Berlin, insbesondere nach der Neuausrichtung ihrer Linken, wo Antisemiten, Polizistenhasser und Linksextremisten sind, Frau Ehreib.
29: Diese CDU
5: die Berlin regiert, nimmt lieber Spenden von reichen Immobilienunternehmern, anstatt die Spekulation zu bekämpfen.
27: Der noch regierende CDU-Bürgermeister Kai Wegner gegen linken Spitzenkandidatin Elif Eralp in der letzten Abgeordnetenhaussitzung. Zwischen ihren beiden Parteien sieht die aktuelle Umfrage ein Kopf-an-Kopf-Rennen. 21% für die Linke, die leicht zulegt und wieder auf Platz 1 springt.
4: Und da haben wir eine lokale Falschfahrermeldung auf der Schnellstraße B41 Bad Sobernheim, Bad Kreuznach. Zwischen Bad Kreuznach, Bretzenheim und der A61 Bad Kreuznach kommt Ihnen der Falschfahrer entgegen. Ich wiederhole, auf der B41 Bad Sobernheim, Bad Kreuznach, zwischen Bad Kreuznach, Bretzenheim und A61 ist ein Falschfahrer unterwegs. Vorsicht in beiden Richtungen und nun weiter im Programm.
28: Diese Truppe hier rechts, die hasst unser Land. Sie hasst unsere Stadt und unsere Freiheit. Sie hasst es, wie wir hier leben und lieben in Berlin.
27: Die SPD liegt weiter auf Platz 5 mit 12%, ein leichter Zuwachs. Aber die Genossen gehen mit einem großen Problem in den Endspurt. Seit Mittwoch ist bekannt, dass gegen ihren Spitzenkandidaten Steffen Krach wegen des Verdachts auf Bestechlichkeit ermittelt wird. Krach weist den Vorwurf zurück.
8: Ich habe niemals privat Geld angenommen und ich habe auch niemals als SPD-Vorsitzender hier in Berlin eine Spende angenommen.
27: Das BSW kommt laut letzter Vorwahlumfrage der ARD auf 4%. Die übrigen Parteien, darunter die FDP, zusammen auf 9. Bei einem solchen Wahlausgang hätte der aktuelle Senat aus CDU und SPD keine Mehrheit. Möglich wären Dreierbündnisse unter Führung der Linken oder der CDU, jeweils mit Grünen und SPD. Auf die Frage, ob CDU oder Linke den nächsten Berliner Senat anführen sollten, ist die Antwort der Wahlberechtigten ein Patt. Beide Parteien bekommen 42%. Was auffällt, kurz vor dem Wahltag sind die Bekanntheitswerte der 5 wichtigsten Spitzenkandidatinnen und Kandidaten ungewöhnlich schlecht. Und mit der Arbeit aller sind mehr Wählerinnen und Wähler unzufrieden als zufrieden. Dass die Linke Elif Eralp eine gute regierende Bürgermeisterin wäre, glauben nur 23% der Wahlberechtigten. Damit liegt sie aber immer noch vor CDU-Spitzenkandidat Stefan Evers mit 22% und dem Grünen Werner Graf mit 11%. Dass gut eine Woche vor der Abgeordnetenhauswahl noch einiges im Fluss ist, zeigt auch diese Zahl. Jeder 6. Wahlberechtigte gibt an, dass sich seine Parteipräferenz bis zum Wahltag noch ändern könnte.
4: Sabine Müller mit den jüngsten Umfragezahlen vor der Wahl in Berlin.

0: Geboren 1922 in Stettin, zeigt der junge Arnim schon im zarten Alter von einem Jahr erste halsbrecherische Stunts.
1: Und zwar war meine erste Gage damals eine Tafel Schokolade. Und dafür bin ich also vom Bücherschrank mit einem Salto in die Arme meiner Mutter gesprungen.
2: Die Kamera ist klar, Bruckwitz.
0: Nach Kriegsende beginnt der gelernte Zimmermann und Maurer Dahl als Artist und Clown bei einem Wanderzirkus zu arbeiten. Später kommen kleine Rollen als Filmstuntman dazu.
2: In Ordnung, Conny. Bestell den Mann gleich für morgen Abend für die andere Bahnsache.
3: Dann kam es, also die Volkstöne Wochenschau. Und da habe ich alles das gemacht, was damals durch die ganze Welt ging.
0: 1951 denkt sich Dahl einen besonderen Stunt aus. Bundespräsident Theodor Heuss ist zu Besuch in Hamburg.
4: Und dann habe ich mir eine Fahne besorgt, eine richtige Hamburger Flagge, etwa 4 Meter mal 6 Meter. Habe die in einer Turnhalle aufgebaut und habe mich damit 3 Mann rangehängt. Und es ging gut. Dann habe ich gesagt, das geht auch für dich alleine.
0: Dahl plant seinen Stunt ausgerechnet am Hamburger Gebäude seiner Versicherung Deutscher Ring. Der einzigen Versicherung, die Dahl überhaupt noch als Kunden akzeptiert. Gebannt beobachtet die Menschenmenge, wie Arnim Dahl in 32 Meter Höhe an der roten Fahne hängt.
4: Dann habe ich es gemacht im 10. Stock und als ich bei der ersten Waage, bei dem Durchrollen war, riss die Flagge um die Hälfte ein.
0: Auf dem Platz wird es still. Die Fahne reißt ein zweites Mal.
3: Und jetzt fragst du, was denkt man da? Ein Artist denkt ein bisschen Blödsinn. Der sagt, Mensch Junge, hast du saubere Wäsche an, wenn du auf dem Operationstisch landest.
0: Helfer strecken Dahl eine Stange mit einer Schlinge hin. Er kann sie fassen und wird unversehrt durch ein Fenster im 10. Stock in Sicherheit gebracht. Nicht alle seine Stunts enden so glimpflich. Für sein aufregendes Leben bezahlt Dahl mit mehr als 100 Knochenbrüchen. Der Sensationsdarsteller, so nennt er sich selbst, wird zum Gesicht vieler Werbekampagnen.
5: Klar, das ist doch Arnim Dahl. Junge, Junge, Arnim, vielleicht kann das ins Auge gehen.
0: Beim Hamburger Alstervergnügen 1992 ist ein letztes Mal in Aktion zu sehen. Von einem Hubschrauber baumelnd wirft er seinen roten Schal in die Menschenmenge. Mit 76 Jahren stirbt Arnim Dahl an Krebs. Bei einem seiner spektakulärsten Stunts war er dem Tod noch von der Schippe gesprungen. Am 12. September 1951, als Dahls Leben buchstäblich an einem roten Fahnenfaden hing. Das war heute, vor 75 Jahren.
6: Und das war der Stichtag von Zifora Rubina.
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8: Mit Marcel Stober. Es ist das Jahr des Alexander Zverev. Der deutsche Tennisprofi hat das Finale der US Open erreicht. Im Halbfinale besiegte er den Russen Karen Khachanov glatt in 3 Sätzen. Überhaupt hat der Deutsche seit der 2. Runde gar keinen Satz mehr abgegeben. Tim Brockmeier berichtet aus New York.
9: Ein grundsolider, seriöser und stabiler Auftritt reichte Alexander Zverev, um in dieses US Open Finale einzuziehen. Der Deutsche spielte nicht spektakulär, nicht mitreißend, sicher auch nicht sein Top-Niveau. Er machte einfach das, was nötig war, seinen Job, um seinen Gegner Khachanov in 3 glatten Sätzen zu bezwingen. Der erste Satz dabei klar der beste des Deutschen, den holte er sich nach rund einer halben Stunde mit 6:3. Danach spielte der Russe deutlich höheres Risiko. Zverev dagegen leistete sich einige Unkonzentriertheiten, spielte eigentlich auch zu passiv, war aber eben immer noch gut genug, vor allem bei seinem eigenen Aufschlag für die Nummer 50 der Welt. Die Sätze 2 und 3 gingen im Tiebreak an Zverev, der nach knapp 3 Stunden seinen ersten Matchball verwandelte und dies mit einem breiten Grinsen und weit ausgebreiteten Armen feierte. Nach dem Titel bei den French Open und der Finalteilnahme in Wimbledon steht der Deutsche zum 3. Mal in diesem Jahr in einem Grand-Slam-Finale. Eine herausragende Bilanz.
8: Das Finale dann am morgigen Sonntag um 20 Uhr deutscher Zeit. In der Fußball-Bundesliga hat der FC Schalke 04 nach dem Punkt gegen den FC Bayern letzte Woche nun auch den ersten Sieg geholt. Ein 3:1 bei Union Berlin. Aus der Hauptstadt berichtet Lars Becker.
10: Schalke in der ersten Hälfte gegen schwache Unioner, die klar bessere Mannschaft mit vielen Chancen und dem hochverdienten Führungstreffer durch den Ex-Unioner Gosens. Direkt nach der Pause das 2:0 durch Aouchiche. Der VAR hob die Abseitsentscheidung von Schiedsrichter Gerach auf. Der musste kurz darauf angeschlagen vom 4. Offiziellen ersetzt werden. Union machte endlich Druck. Schalke-Keeper Karius hielt mehrfach glänzend. Dann traf Skarke in der langen Nachspielzeit doch noch zum 1:2. Aber Wöber machte in der letzten Szene des Spiels mit dem 3:1 alles klar für Schalke. Großer Jubel bei S04, schwere Enttäuschung bei Union.
8: In der 2. Liga geht eine Serie weiter, eine andere endet. Der 1. FC Nürnberg hat 2:1 gegen Hannover gewonnen und bleibt saisonübergreifend das 10. Spiel am Stück ungeschlagen. Darmstadt 98 holte sich ein 2:1 gegen Bielefeld. Das ist der erste Sieg seit Anfang März für die Hessen. In der Bundesliga der Frauen geht das Nordderby an Werder Bremen 1:0 gegen den Hamburger SV. 3. Saisonsieg schon im 4. Spiel für Werder. Der HSV bleibt weiter sieglos. In der Leichtathletik wird an diesem Wochenende ein neuer Wettbewerb geboren. Beim Ultimate Championship in Budapest, einem offiziellen Event

0: des Weltverbandes, ist es das Ziel, ein kompaktes, fernsehfreundliches Format mit nur 28 Entscheidungen in 3 Tagen zu schaffen. Die Topstars der Szene sind dabei und das Preisgeld ist übrigens auch höher denn je. 150.000 US-Dollar gibt es zum Beispiel für jeden Sieger einer Einzeldisziplin. Und an diesem ersten Tag konnte mit Hammerwerfer Merlin Hummel, auch ein Deutscher, diese Prämie schon einstreichen, Jens Gideon.
1: Der 24-Jährige ist damit der erste deutsche Ultimate Champion. Mit 81,46 Meter schockte Merlin Hummel die Konkurrenz bereits im ersten Versuch. Weder Europameister Benze Hallas aus dem Gastgeberland Ungarn noch Olympiasieger Ethan Katzberg konnten diese Weite überbieten. Der Kanadier ist nach 2 ungültigen Versuchen sogar früh ausgeschieden. Merlin Hummel kassiert für seinen Einzelsieg ein Fabelpreisgeld von knapp 130.000 Euro. Zum Vergleich, für einen Olympiasieg in Paris gab es 20.000 Euro. Im zweiten Finale mit deutscher Beteiligung hat die 4x100 Meter Mixed-Staffel ohne Topläuferin Gina Lückenkämper einen ordentlichen 6. Platz belegt. Die beste Show des Abends hat einmal mehr Stabhochsprung-Superstar Armand Duplantis geliefert. In Budapest ist der Schwede über 6,20 Meter geflogen.
0: Und die deutschen Volleyballmänner haben sich bei der Europameisterschaft über den 2. Sieg im 2. Spiel gefreut. Lettland wurde mit 3:0 besiegt. Ihre Vorrunde bestreiten die Deutschen im rumänischen Cluj-Napoca. Dort ist dann heute EM-Co-Gastgeber Rumänien der nächste Gegner.
2: Marcel Stober war das mit der Sportberichterstattung.

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1: Um 3.30 Uhr mit Juliette Groß. In den USA ist an die Terroranschläge vom 11. September 2001 erinnert worden. Die zentrale Gedenkfeier fand am Ground Zero in New York statt. Die USA-Korrespondentin der ARD, Marion Schmickler, fasst das Erinnern an die tausenden Toten zusammen.
2: In den 4 Stunden Zeremonie sind 3000 Namen vorgelesen worden und die Vorlesenden waren alle Angehörige. Viele waren die Enkelkinder oder die Kinder von Opfern. Viele haben ihre Großeltern nie kennengelernt. Politische Reden sind hier nicht gewünscht, sondern man will sich auf die Opfer konzentrieren. Und ich habe sehr viele Menschen hier getroffen, die mit Bildern gekommen sind von ihren Angehörigen. Ein Feuerwehrmann hat mir gesagt, sich zu erinnern ist extrem schmerzhaft, aber wir dürfen niemals vergessen.
1: Die mit dem Iran verbündeten jemenitischen Houthi-Rebellen sind weiter vorgerückt. Nach Angaben der jemenitischen Regierung haben sie inzwischen alle Inseln in der Meerenge Bab el-Mandab erobert und die strategisch wichtige Wasserstraße unter ihre Kontrolle gebracht. Die Meerenge verbindet das Rote Meer mit dem Indischen Ozean. Sie ist für die Schifffahrt eine wichtige Alternative zur Straße von Hormus, die durch den Iran-Krieg weitgehend blockiert ist. In der indischen Hauptstadt Neu-Delhi beginnt heute ein 2-tägiges Gipfeltreffen der 11 sogenannten BRICS-Staaten, zu denen unter anderem das Gastgeberland Russland und China gehören. Auch die Präsidenten der beiden Großmächte Putin und Xi Jinping nehmen teil. Es gehe um einen Austausch zu globalen und regionalen Fragen, so der indische Ministerpräsident Modi. US-Präsident Trump reist heute nach Irland. Zunächst trifft er in Dublin Premier Martin und Präsidentin Connolly. Aus Shannon in Irland Mareike Aden.
3: Zahlreiche Proteste werden erwartet, vor allem gegen Trumps Israel- und Gaza-Politik, aber auch gegen seine Umwelt- und Einwanderungspolitik. Das Treffen mit Connolly wird von vielen Iren mit Spannung, aber auch mit einer gewissen Nervosität erwartet. Connolly hatte Trump mehrfach scharf kritisiert und ihn unter anderem als launisch und unberechenbar bezeichnet. Er sei jemand, der Mobbe und Zölle einführe, wann immer es ihm passe. Anschließend reist Trump an die irische Westküste zu seinem eigenen Golfresort im kleinen Ort Doonbeg, das er seit 2014 besitzt.
1: Das Wetter in Deutschland. Tagsüber Wechsel von Sonne und Wolken und vereinzelt Schauer. Ab dem späten Nachmittag im Nordwesten etwas Regen. Höchstwerte 18 Grad im Erzgebirge bis 28 Grad in der Oberpfalz. Am Sonntag ganz im Süden länger freundlich, sonst regnerisch bei 16 bis 26 Grad. Am Montag nach Südosten ziehender Regen, dahinter freundlicher bei 17 bis 27 Grad. Das waren die Nachrichten.
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4: Die A6 Nürnberg-Heilbronn ist zwischen Neuenstein und Öhringen wegen Bergungsarbeiten in beiden Richtungen weiterhin gesperrt. Das war's aktuell vom Verkehr. Ihnen eine gute und sichere Fahrt.
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4: Im Studio ist Detlef Karg, hier noch bis 6 Uhr. Ob Anschläge, Angriffe oder Naturkatastrophen, die Ereignisse der vergangenen Jahre und vor allem der Krieg in der Ukraine haben es den Deutschen nun mehrfach gründlich vor Augen geführt. Die alten Zeiten sind vorbei, Vorsorge für den Ernstfall ist wichtig. Es kann Situationen geben, wo man etwas Wasser zu Hause braucht, ein paar Lebensmittel, Medikamente, vielleicht sogar eine eigene Stromquelle, auch wenn das nicht für jeden möglich ist. Und auch der Operationsplan Deutschland der Bundeswehr soll darauf vorbereiten. Darüber spricht jetzt Anna Engelke mit Oberst Armin Schaus im NDR-Info-Podcast Streitkräfte und Strategien.
5: Peter, du und ich, wir sind jetzt zum ersten Mal zusammen bei Streitkräfte und Strategien. Das finde ich ganz wunderbar. Hat dieser Probealarm bei dir funktioniert?
6: Der hat funktioniert, ja, und ich wusste auch sofort, was passiert ist. Vielleicht so eine Millisekunde nicht. Also ich glaube, das hat jeder. Aber dann habe ich die Nachricht gelesen, die Uhrzeit gesehen, Probealarm, ganz klar. Aber man bekommt trotzdem einen kleinen Schreck.
5: Ja, und da ging es dir besser als diesem Mann aus Bochum. Der ist nämlich eiskalt vom Alarm auf seinem Handy erwischt worden.
7: Ich habe gedacht, Ich habe irgendwas beim Einkaufen nicht bezahlt, um ganz ehrlich zu sein.
5: Das fand ich sehr schön, als ich das gehört habe. Aber viele Landauf, Landab wussten durchaus, worum es ging. Eben um diesen nationalen Warntag. Und das war auch dieser Frau klar.
8: Ich finde es wichtig, dass es getestet wird. Also, dass man wirklich im Ernstfall dann auch Systeme hat, die funktionieren. Ne?
5: Und im Großen und Ganzen hat das mit dem Probealarm geklappt, auch wenn wohl einzelne Handynutzer berichtet haben, dass sie die Alarmmeldung erst mit einigen Minuten Verzögerung erreicht hat. Einige erinnern sich vielleicht noch daran, beim ersten Warntag vor 6 Jahren, da hat so gut wie gar nichts funktioniert und von daher scheint es jetzt in jedem Fall besser gelaufen zu sein. Und dass es damals erstmal nicht funktioniert hat vor 6 Jahren, das war vielleicht auch nicht so überraschend, denn davor gab es diesen Probealarm über 30 Jahre nicht, weil wir ja lange dachten, wir seien von Freunden umzingelt und brauchen sowas wie Alarm nicht mehr. Die Zeiten sind vorbei, das wissen wir, spätestens seit dem russischen Überfall auf die Ukraine. Und daran hat auch Verteidigungsminister Boris Pistorius diese Woche im Bundestag erinnert.
9: Wir stehen buchstäblich im Fadenkreuz Moskaus. Die Ereignisse der letzten Wochen führen uns das drastisch vor Augen. Der gescheiterte Angriff mit Sprengstoff beladener Drohnen in Leipzig, bewaffnete russische Kampfjets im estnischen Luftraum und Drohnen über NATO-Gebieten.
5: Die Bundeswehr rüstet auf, zum großen Teil auf Pump. Im nächsten Jahr sollen dem Verteidigungsministerium insgesamt 140 Milliarden Euro zur Verfügung stehen. Darum ging es diese Woche im Bundestag. Und die Frage ist, was ist mit uns Zivilisten? Rüsten wir uns aus, um für einen möglichen Krisen- oder gar Kriegsfall gerüstet zu sein? Und wenn ja, wie machen wir das? Darüber spreche ich gleich mit einem, der sich sehr gut auskennt, mit der sogenannten zivil-militärischen Zusammenarbeit. Ich spreche mit Oberst Armin Schaus. Aber jetzt, Peter, kommst du erstmal mit der Lage.
6: Und da schauen wir zunächst in die Ukraine. Solche Alarme, die sind ja dort für die Menschen Alltag. Es gibt Luftalarm-Warn-Apps, die täglich oft mehrmals eben die Menschen warnen. Und eine der ganz großen Gefahren im Augenblick sind Drohnen. Diese Woche gab es da eine bemerkenswerte, eigentlich kleine Meldung, nämlich, dass das Flugzeug des ukrainischen Präsidenten Selenskyj auf dem Weg von Moldau, von Chisinau, nach Norwegen fast von einer Drohne getroffen worden sei. Das hatte der norwegische Ministerpräsident jedenfalls gesagt im norwegischen Rundfunk. Selenskyj war auf dem Weg zu den Trauerfeierlichkeiten für Harald V., den norwegischen König, der in der August gestorben ist. Und da sei das passiert. Eine Drohne gegen Selenskyjs Flugzeug, das klang erstmal ziemlich dramatisch.
5: Naja, aber so ganz unmöglich schien das ja dann auch wieder nicht. Jetzt wird das aber doch auch wieder relativiert, oder?
6: Ja, es ist denkbar auf der einen Seite, aber jetzt wird es relativiert tatsächlich aus der Ukraine und auch aus Moldau, wo Selenskyj eben gestartet war. Da hört man jetzt, es sei übertrieben, dass der ukrainische Präsident einem unmittelbaren Risiko ausgesetzt gewesen wäre.
5: Aber diese Drohne gab es ja. War es dann einfach nur nicht so knapp? Oder möchte die ukrainische Seite nicht, dass der Präsident als bedroht erscheint?
6: Ich habe mir das mal genauer angeschaut, auch diese Flugbahn. Das war eine russische Drohne im Luftraum von Moldau und Rumänien. Die ist da eingedrungen für knapp eine Stunde. Das Institute of the Study of War, das ISW, das hat eine Karte veröffentlicht. Da sieht man, dass sie auf der russisch besetzten Krim gestartet ist, diese Drohne. Die ist dann südlich von Chisinau über moldauisches Territorium geflogen. Da ist auch der Flughafen, von dem Selenskyj starten sollte. Der Start aber der Maschine, der wurde verschoben, weil der Luftraum geschlossen war wegen dieser Drohne. Und die Drohne ist dann letztendlich abgestürzt irgendwo im Norden Moldaus an der Grenze zur Ukraine. Das haben die Verteidigungsministerien von Rumänien und von Moldau inzwischen bestätigt. Also, man kann nicht sagen, ob sie auf Selenskyj angesetzt war, aber es zeigt eben, dass auch der Luftraum der Nachbarländer der Ukraine, gerade Rumäniens und von Moldau, gefährdet ist.
5: Warum macht Russland das? Also Rumänien ist NATO-Mitglied, das birgt ja auch das Risiko einer Eskalation.
6: Absolut. Es geht wohl darum, immer wieder zu testen, wie weit man gehen kann. Das ist ISW, dieses Institute for the Study of War, das hat das mal analysiert. Die können natürlich auch nicht sagen, ob diese Drohne, die über Moldau flog, tatsächlich auf Selenskyj angesetzt war. Aber man sieht ein Muster in den letzten Monaten durch zahlreiche solcher Drohnen, die in den Luftraum Rumäniens und von Moldau eingedrungen sind. Das lenkt die Aufmerksamkeit der NATO auf die eigene Verteidigung zum einen. Es geht also wohl darum, so das ISW, die Beistandsgarantie nach Artikel 5 des NATO-Vertrages zu testen oder vielleicht sogar zu untergraben durch diese ständigen Nadelstiche und allgemein eben die Verteidigungsfähigkeiten der NATO und Moldaus im Speziellen auf die Probe zu stellen und auch die Reaktion der gesamten NATO auf solche Ereignisse. Das sind ja superschnelle Drohnen. Gerand 4 ist der Typ. Das sind strahlgetriebene Drohnen, die bis zu 450 oder 500 Kilometer pro Stunde fliegen. Und die abzuwehren, das ist einfach eine Herausforderung.
5: Ja, und die machen ja auch den Ukrainerinnen und Ukrainern das Leben sehr, sehr schwer. Und russische Drohnen sind ja vor allem in der Ukraine eine Gefahr und greifen dort Ziele an. Aber die abzuwehren, das ist sehr schwer, weil ja dem ukrainischen Militär die Ausrüstung fehlt. Und gerade diese strahlgetriebenen Geran-4-Drohnen abzuwehren, das ist ja, glaube ich, so ein sehr großes Problem.
6: Absolut. Und ganz konkret sind es zum Beispiel Luft-Luft-Raketen für Jagdflugzeuge, die der ukrainischen Luftwaffe inzwischen fehlen. Die sind knapp. Das hat ein Luftwaffensprecher gerade der Zeitung Kyiv Independent gesagt. Und deshalb müssen die Piloten immer höhere Risiken eingehen, um diese Drohnen inzwischen mit ihren Bordkanonen zu bekämpfen. Also nicht mehr mit Luft-Luft-Raketen, sondern mit den Bordkanonen. Die müssen ganz gefährliche Manöver fliegen mit alten MiG-29 aus Sowjetzeiten, mit F-16 amerikanischen Jagdflugzeugen, mit Mirage 2000 Jets. Mit denen fliegen sie diese riskanten Manöver. Die Russen, die haben ja in den vergangenen 2 Monaten ihre Angriffe deutlich intensiviert. Wir haben ja auch schon gesehen, was es bedeutet, dass den Ukrainern diese Patriot-Abwehrraketen ausgehen, dass ukrainische Städte immer stärker getroffen werden. Allein im Juli hat Russland 1.500 dieser strahlgetriebenen Drohnen eingesetzt. Im August waren es schon 2.800. Das sind Zahlen von der ukrainischen Luftwaffe. Früher waren das propellergetriebene Drohnen. Die waren noch relativ langsam. Jetzt sind es diese Geran 4. Die sind blitzschnell. Und das ist eine immense Herausforderung, auch für die Kampfpiloten.
5: Dann lass uns noch mal gucken auf mögliche Verhandlungen zwischen der Ukraine und Russland. Wir wissen, eine Verhandlungslösung ist bei diesem Krieg immer noch nicht in Sicht, auch wenn die USA sich inzwischen mehr engagieren als noch vor einigen Wochen. Es waren jetzt ja die US-Sondergesandten Steve Witkoff und Jared Kushner in Russland und auch erstmals in der Ukraine. Scheint eine Mission ohne großen Erfolg zu sein, so wie man das bisher einschätzen kann. Aber jetzt gibt es einen Bericht, wonach sich personell etwas tun könnte, und zwar auf US-Seite. Was, Peter?
6: Ja, das ist ganz spannend. CIA-Direktor John Ratcliffe, der bereitet sich einem Medienbericht der Financial Times zufolge auf eine größere Rolle bei den Verhandlungen der USA mit Russland und der Ukraine vor. Die Financial Times berichtet das unter Berufung auf US-Regierungsvertreter, die europäische Kollegen darüber unterrichtet hätten. Und gleichzeitig denkt die US-Regierung angeblich darüber nach, den Einsatz von Witkoff und Kushner zurückzufahren. Ratcliffe, das ist natürlich eine interessante Personalie. Der war ja schon Ende August auf einer Art, naja, Geheimbesuch in Moskau. Und vielleicht traut man dem dann doch mehr zu als diesem Duo Kushner-Witkoff.
5: Das ist wirklich interessant, weil Ratcliffe ja auch eher als Falke gilt, was Russland angeht, und jemand, der sich wirklich sehr gut auskennt. Also da bin ich mal gespannt, wie sich's da weiterentwickelt. Gucken wir jetzt in eine Region, wo es auch jetzt gerade noch nicht so eine richtige Entwicklung gibt, wo wir auch immer schauen, gibt es da einen Waffenstillstand oder auch nicht. Es ist der Nahe Osten, worauf wir ja auch immer bei Streitkräfte und Strategien schauen. Und Waffenstillstand ist auch dort nicht in Sicht, geschweige denn eine Friedenslösung. Und dass das so ist, das sieht man ja auch bei uns in Deutschland, also wenn man zum Beispiel an einer Tankstelle vorbeifährt.
6: Absolut, ja. Der Ölpreis für verschiedene Sorten, der ist wieder über 100 Dollar. Und darin spiegelt sich einfach, was in der Straße von Hormuz gerade passiert. Der Konflikt zwischen Iran und den USA ist im vollen Gange wieder. Der Iran greift US-Marineverbände an, immer aggressiver, muss man sagen. Flugzeugträger, Zerstörer, ein Schiff des Marine Corps, die wurden alle in den vergangenen Tagen mit ballistischen Raketen angegriffen durch die iranischen Revolutionsgarden. Allerdings offenbar ohne nennenswerte Treffer, muss man sagen. Das Wall Street Journal, das zitiert jetzt US-Quellen, wonach sowohl Russland als auch China dem Iran Geheimdienstinformationen und Satellitenbilder bereitgestellt hat. Das ist keine ganz neue Information, aber da gibt es wohl wieder konkrete Hinweise. Und das Ziel ist, US-Militärstellungen und eben auch Marineeinheiten ins Visier nehmen zu können.
5: Ja, und die Amerikaner haben jetzt ja auch wieder iranische Ziele angegriffen.
6: Tatsächlich, das US-Militär, das hat Anfang der Woche 5 iranische Rohöltanker zerstört. Und da gibt es auch wieder Verbindungen zwischen diesem Konflikt und dem Krieg gegen die Ukraine. 3 von diesen Schiffen hätten Verbindungen zur russischen Schattenflotte gehabt. Das jedenfalls sagt ein Vertreter der ukrainischen Regierung, und zwar der Beauftragte für Sanktionspolitik. Diese 3 Schiffe, die hätten russisches Öl geladen, und dahinter stünde ein iranischer Geschäftsmann, der eben mit russischem und mit iranischem Öl handelt. Und bei diesem Handel, da würde auch immer wieder versucht, die Herkunft des Öls zu verschleiern, unter anderem dadurch, dass man es mehrmals von Schiff zu Schiff umgeladen hat. Bei diesen Angriffen der Amerikaner, da wurde die Besatzung der Schiffe vorher aufgefordert, von Bord zu gehen. Das zuständige Kommando der US-Streitkräfte, CENTCOM, das hat inzwischen auch Bilder veröffentlicht, wie eines dieser Schiffe sinkt, und zwar im Golf von Oman.
5: Ja, vielen Dank, Peter. Wir kommen jetzt zu unserem Schwerpunkt in Streitkräfte und Strategien, und ich freue mich, mit einem Bundeswehroffizier sprechen zu können, von dem ich in der vergangenen Woche zum ersten Mal gehört habe, und zwar im wahrsten Sinne des Wortes gehört. Ich war nämlich bei einem Vortrag von ihm dabei. Darin ging es um die zivil-militärische Zusammenarbeit, und er hat so griffig von diesem sperrigen Thema erzählt, dass ich mir dachte, den laden wir mal ein. Es ist Oberst Armin Schaus, Abteilungsleiter zivil-militärische Zusammenarbeit im operativen Führungskommando hier in Berlin. Wie schön, dass das geklappt hat. Herzlich willkommen hier im ARD-Hauptstadtstudio, Herr Schaus.
10: Vielen Dank, Frau Engelke. Vielen Dank für die Einladung. Ich freue mich, dass wir heute die Fortsetzung hatten von unserem Gespräch, als Sie diesen Vortrag gehört haben.
5: Herr Schaus, wir haben ja auch so über Vorbereitung für den Notfall gesprochen, und jetzt war am Donnerstag der Warntag mit dem Probealarm. Wo hat Sie denn der Probealarm erwischt?
10: Mich hat er auf der Autobahn erwischt. Ich war unterwegs nach Ludwigsburg. Wir haben mit einem großen Energieversorger den ersten Schritt gemacht für einen Operationsplan bei diesem Energieversorger. Wir haben bei dem Mutterkonzern das vor einem Jahr angefangen, haben dort mit vielen Workshops auch Resilienzmaßnahmen erarbeitet, bis hin zu Übungen mit 4 Krisenstäben dieses Unternehmens. Und jetzt macht man die Folgeveranstaltung mit regionalen Versorgern. Und um 11 Uhr auf der Autobahn ging es dann los mit allen Handys und Tablets, die man dann hat. Aber schön, ich hatte das auch genutzt in meinem Vortrag als Anknüpfungspunkt, dass Warnungen wieder stattfinden. Die Warnung kommt ja aus dem Zivilschutz. Und ich finde das sehr gut, dass man dieses Cell-Broadcasting jetzt hat. Das ist ja nach der Flutkatastrophe 21 ist eingeführt worden und ist ein gutes Mittel, um wirklich Bevölkerung zu sensibilisieren und zu warnen. Aber man muss auch sagen, viele wissen gar nicht mehr die Warntöne. Also man merkt, wie weit wir von dieser Thematik entfernt sind.
5: Naja, es war ja einfach 30 Jahre kein Alarm, kein Probealarm mehr. Oder auch ja nicht die Notwendigkeit.
10: Absolut. Man hat zwar im Katastrophenschutz diese Sirenen grundsätzlich noch benutzt. Die sind aber immer weiter abgebaut worden, weil man für den Zivilschutz den Bedarf nicht mehr gesehen hat und dann Unterhaltungskosten auch nicht gebraucht hatte. Und das kommt jetzt alles wieder, weil man gesehen hat in der Flutkatastrophe 21, dass man hätte über Warnungen, zentrale Warnungen, vielleicht die Bevölkerung noch mehr erreicht hätte. Und das in Kombination Das Bundesamt für Bevölkerungsschutz und Katastrophenhilfe ist dafür zuständig, hat das modulare Warnsystem aufgebaut, MOVAS, wo alle Träger bis hin auch zu Bannern in Fernsehen, Radiosendungen, auf Infoscreens für Werbebanner, aber auch auf dem Handy dann auch diese Meldung kommen. Und ich halte das für wirklich wichtig, nicht nur für den Zivilschutz, auch für den Katastrophenschutz, diese Wege der Information der Bevölkerung zu nutzen.
5: Wie sind Sie denn für einen Krisenfall vorbereitet? Also was ist bei Ihnen zu Hause?
10: Ja, ich bin vorbereitet, genau wie das Bundesamt für Bevölkerungsschutz und Katastrophenhilfe das empfiehlt. Sogar ein bisschen mehr. Also ich habe diese Vorratshaltung, genauso wie in der kleinen Broschüre, die im Oktober letzten Jahres auf den Markt gekommen ist, die ich wirklich super finde, die auch nicht nur auf Krise und Krieg zielt, sondern den sogenannten Allgefahrenansatz bedenkt. Weil wenn der Strom ausfällt, ist ja erstmal egal, warum der ausfällt. Ob es ein Anschlag ist, technisches Versagen oder sonst was. Wichtig ist, dass man den Menschen so ein paar Tools und ein paar Hilfen an die Hand gibt, sagen, so kann man sich dann auch über diese Stromausfälle dann mal behelfen.
5: Also Sie haben Wasser.
10: Ich habe Wasser, Lebensmittel, Medikamente. Ich habe so einen Ordner mit meinen wichtigen Dokumenten drin, so einen Notfallrucksack.
5: Das ist ja wirklich.
10: Und ich habe ein Stromaggregat. Ja, damit kann ich mein ganzes Haus versorgen, um dann im Zweifelsfall auch, und wir haben ein gutes Verhältnis zu den Nachbarn und wir haben uns abgesprochen, wer was vorhält. Und dann befürchte ich, dass bei mir im Haus dann so eine zentrale Stelle sein wird, wo wir mit den Nachbarn dann auch zusammen sein. Aber genau das ist ja das, was wir in der Krise auch machen müssen. Ne? Solidarisch zusammenstehen, jeder seinen Beitrag leisten, jeder eine Vorbereitung leisten. Und ich glaube, das hilft uns auch über solche Krisen hinweg.
5: Ich war jetzt am gestrigen Abend, am Donnerstagabend bei einer Veranstaltung und ich habe das Gefühl, dass es inzwischen fast so eine Art Partythema ist. Und das ist überhaupt gar nicht so despektierlich gemeint, aber mal so darüber zu sprechen, was man denn zu Hause hat. Wie ist da Ihre Wahrnehmung, wie sich das verändert hat oder ob es sich verändert hat?
10: Ja, ich kann das auch bestätigen. Ich meine, die sicherheitspolitische Lage, das merkt man ja heute jeden Tag. Es passiert so viel und gerade die letzten zwei Wochen mit den Anschlägen auf die Stromversorgung, der Flughafen in Leipzig. Es ist ja ganz viel in den letzten Monaten und auch Jahren passiert und die Menschen kriegen das natürlich auch mit. Und die Frage stellt sich immer, wann bin ich vielleicht selber mal betroffen von einer solchen Lage? Bei uns ist das so, wir werden viel angefragt, zum Thema zu sprechen. Wir haben ja den Operationsplan Deutschland in unserem Kommando erstellt. Das ist quasi die nationale Verteidigungsplanung. Also wie stellt sich Deutschland auf, militärisch, um hier diese Aufgaben zu erfüllen? Das abgeleitet aus der NATO-Verteidigungsplanung. Wir müssen halt im NATO-Bündnis denken und haben halt da wesentliche Aufgabe A, selber Kräfte an die sogenannte Ostflanke zu bringen, da wo wir uns engagieren wollen, aber im Schwerpunkt auch Kräfte durch Deutschland durchzuführen, um dann an der Ostflanke zur Wirkung zu kommen. Strategie heißt Abschreckung und Verteidigung, also Deterrence and Defense, sprich bevor auch eine militärische Auseinandersetzung von Russland, Weißrussland, wer auch immer passiert, wird man Kräfte dorthin verlegen, um dann ein starkes Bündniszeichen zu setzen mit den Kräften, um am Ende des Tages auch einen Angriff auf ein NATO-Land abzuhalten. Und die Menschen empfinden, so wie ich das beobachte, als Katalysator, also der Operationsplan wirkt wie so ein Katalysator in der Diskussion, fragen uns an, spielen wir eine Rolle im Operationsplan Deutschland? Und die zweite, und das kommt immer mehr, wie können wir resilient werden?
5: Und was ist Ihre Antwort? Spielen wir eine Rolle?
10: Ja, es kommt darauf an. Also wer einen Vorvertrag mit uns hat, spielt eine aktive Rolle. Aber auf der anderen Seite ist so, Verteidigung muss man immer als Gesamtverteidigung denken. Also ein militärischer Anteil, das machen wir. Dafür ist der Operationsplan da. Und dann die zivile Verteidigung, die ist mindestens genauso wichtig. Und die erfordert, dass Staat, Wirtschaft und Gesellschaft resilient sind. Weil eins ist doch klar, wenn Unterstützung durch den Staat gebraucht wird, können die staatlichen Mittel nicht dafür eingesetzt werden, wofür sie eigentlich da sind. Und je resilienter der Staat, Wirtschaft und Gesellschaft sind, desto reaktionsfähiger sind wir auch, desto stabiler und stärker sind wir auch. Und da kommen die Unternehmen an und fragen halt genau das nach. Mhm. Und wir berichten dann über die Bedrohungslage. Ja, wir gehen ja davon aus, dass wir keine klassische militärische Auseinandersetzung in Deutschland haben. Dafür haben wir starke Partner um uns herum. Gerade die baltischen Staaten und Polen investieren ja unwahrscheinlich viel Geld in deren Sicherheit und damit auch in unsere Sicherheit.
5: Also, dass die Russen schon an der Ostgrenze oder Ostflanke, wie das dann auch immer genannt wird, abhalten.
10: Genau, ne, da gibt es auch Unterstützungsprogramme, auch durch Deutschland. Ne, Eastern Shield unterstützen wir auch mit Kräften, um hier letztendlich die territoriale Integrität aufrechtzuerhalten, also die Grenze zu sichern, auf Deutsch gesagt. Heißt aber auch nicht, dass wir uns zurücklehnen können. Diese hybriden Bedrohungen, wo man vielfach aussehen kann, dass die auch staatlich gesteuert sind von extern, sind halt die, die uns dann auch betreffen, die gezielt
5: also
10: gegen
5: staatlich gesteuert von extern, viele von Russland.
10: Ja, oft ist so, bei hybriden Bedrohungen ist es halt so, dass man auf den ersten Blick oft nicht erkennt, wo es herkommt. Also wenn man sie überhaupt erkennt, aber nicht erkennt, wo es herkommt. Es kann auch über Dritte sein. Es kann auch sein, dass eine Wirtschaftsorganisation dahinter ist und dann ein Unternehmen angreift aus wirtschaftlichen Interessen. Es kann organisierte Kriminalität sein. Es kann ein Cyberangriff sein als Geschäftsmodell, um Gelder zu erpressen. Das ist immer sehr schwierig.
5: Oder jetzt Nordrhein-Westfalen, möglicherweise mutmaßlich ein militanter Klimaschützer, der ja offenbar, also ich meine, das ist alles noch nicht festgestellt, aber da kommt es aus einer anderen Ecke.
10: Genau. Und das ist halt das Besondere an hybrider Bedrohung. Man weiß es oft nicht. Es kann aber auch sein, dass man Indizien hat und trotzdem, wir nennen das eine False-Flag-Operation, also dass man vorgibt, zum Beispiel über Klimaziele diese Aktionen zu starten und trotzdem eine staatliche Organisation dahinter steckt. Am Endeffekt ist es aber auch egal. Wir müssen halt zur Kenntnis nehmen, dass immer mehr passiert, ja, dass das immer wieder gegen unsere Wirtschaft zielt, dass das strategische Ziel in der Regel ist, gegen die Bevölkerung zu wirken, die Bevölkerung zu beunruhigen, zu spalten, der Bevölkerung deutlich zu machen, dass angeblich der Staat seine Arbeit nicht aufnehmen kann. Und das ist eigentlich das wesentliche Ziel von hybrider Bedrohung. Und wenn man mal die Ereignisse sieht, ja klar, wenn der Strom ausfällt, wie schnell dann auch die Diskussionen aufkommen, was mache ich denn da? Und wer nicht gut vorbereitet ist, wird sicherlich irrationaler handeln, als wenn jemand vorbereitet ist und weiß, okay, ich kann mal vielleicht 2 oder 3 Tage auch ohne den Supermarkt auskommen, weil ich halt meine Vorräte zum Beispiel zu Hause habe. Dieses Zusammenspiel ist das Besondere an hybriden Bedrohungen.
5: Menschen, die an dem Thema interessiert sind, und es gibt natürlich auch Menschen, die sagen, es ist doch alarmistisch. Also die finden alles das, was jetzt gerade läuft, so viel Geld für die Bundeswehr, das Aussetzen der Schuldenbremse, diese ganze Vorbereitung, Russland als Feind zu sehen und nicht eine Hand auszustrecken. Was sagen Sie in solchen Veranstaltungen, was sagen Sie diesen Leuten?
10: Also diese Veranstaltungen haben noch nie solche kritischen Stimmen gehabt tatsächlich. Also ich weiß nur, bei solchen Vorträgen ist so, dass das mucksmäuschenstille Publikum da ist. Da guckt keiner ins Tablet, keiner ins Handy. Man kann Nadeln fallen hören. Aber ich sage auch am Ende immer, die Bedrohungslage oder die Situationen, die passieren, die sind halt da. Also die kann man wegignorieren, macht aber keinen Sinn. Am Ende ist es so, es muss sich jeder die Frage stellen, wie gehe ich damit um? Welche Folgerung mache ich für mich, für mein Unternehmen, für meine Organisation, für meine Familie? Und wenn wir das schon erreichen, dass die Leute darüber nachdenken, dann sind wir schon einen Riesenschritt weiter in diesem Bereich. Und sowas ihr Sondervermögen Bundeswehr angeht, da sage ich auch immer so, naja, das ist ja nicht das Geld für die Bundeswehr, das ist das Geld für unsere gemeinsame Sicherheit. Und das ist so ein Punkt, wo man mal drüber nachdenken muss. Ja, wie viel ist mir meine Sicherheit wert? Und diese Diskussionen sind immer hochinteressant, aber auch niemals, wo einer so kategorisch das Ganze dann ablehnt und sagt, so nee, ist ja alles Quatsch, was hier erzählt wird. Und ganz viele Unternehmen, wo wir sind, die berichten, dass sie selber vom Cyberangriff zum Beispiel betroffen worden sind mit erheblichen Finanzschäden, wo sie im Nachhinein sagen, so naja, hätten wir vorher mal so Resilienzpläne ausgearbeitet, wäre uns das vielleicht nicht passiert.
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4: 25 Jahre sind die Terroranschläge vom 11. September 2001 nun her, mit massiven Folgen nicht nur für die Menschen in den USA, sondern in weiten Teilen der Welt. Stichwort Krieg gegen den Terror. Der Journalist Klaus Brinkbäumer spricht im Zeit-Podcast davon, dass die USA seit diesem 11. September vom Weg abgekommen sind.
11: Dass die USA diesen Moment der weltweiten Solidarität und Empathie wirklich verschwendet haben, dass sie falsch reagiert haben, mit Lügen reagiert haben, dass die USA Kriege begonnen haben in Afghanistan und Irak, vor allem Irak, hatte nichts mit dem 11. September zu tun, und dass dann Folter hinzukam, die Verfolgung der eigenen Bürgerinnen und Bürger, Patriot Act, dass also der 11. September wirklich die Welt verändert hat und die USA zu einem paranoiden Land gemacht hat, die stärkste Nation der Welt, die sich fürchtete. Ich glaube nicht, dass das schon überall angekommen ist und ganz sicherlich nicht in der Regierung Trump.
4: Meint der Journalist Klaus Brinkbäumer. Die Nordwestzeitung aus Oldenburg blickt genauer darauf, wie sich das Verhältnis zwischen den USA und Deutschland seit den Terroranschlägen verändert hat.
12: In Berlin gingen damals 200.000 Menschen auf die Straße für das, was Kanzler Gerhard Schröder uneingeschränkte Solidarität nannte. Dann wollte Präsident George W. Bush den Irak angreifen und trieb das transatlantische Verhältnis auf einen Tiefpunkt. Angela Merkel heilte die Wunden und ging mit Bush und dessen Nachfolger Obama freundschaftlich um. Doch seit Donald Trump ins Amt kam, ist die transatlantische Freundschaft im freien Fall. 25 Jahre nach 9/11 zweifelt man, ob die USA noch für die Werte stehen, für die sie sich damals angegriffen fühlten.
4: Die Neue Westfälische aus Bielefeld meint dazu:
12: Heute, eine Generation später, ist ein guter Moment, um sich zu fragen, was seit 9/11 eigentlich mit uns passiert ist. Der Wahlerfolg der AfD in Sachsen-Anhalt ist ein Teil der Antwort auf diese Frage. Es ist ein Ergebnis, das nur zustande kommen konnte, weil sich über die Jahre das Gefühl des Kontrollverlustes bis in unseren Alltag gefressen hat. Was die Bevölkerung jetzt braucht, ist eine Regierung, die Vertrauen wiederherstellt. Menschen müssen erleben, dass der Staat handlungsfähig ist.
4: Das waren die Standpunkte heute zusammengestellt von Jonas Valentin Weber.

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1: Um 4 Uhr mit Juliette Groß. Die USA haben der fast 3000 Opfer der Terroranschläge vom 11. September 2001 gedacht. Präsident Trump nahm an einer Gedenkzeremonie am Pentagon teil. In New York gab es eine Schweigeminute. Aus Washington Samuel Jakisch.
2: 2983 Namen werden an diesem Freitag am 9/11 Memorial Plaza in New York City verlesen. Erstmals gibt es in New York auch eine eigene Schweigeminute für tausende Feuerwehrleute, Einsatzkräfte, Helfer und Bauarbeiter, die nach ihrer Arbeit in den Trümmern von 9/11 erkrankt und gestorben sind. Zahlreiche Fälle von Krebs- und Atemwegserkrankungen sind auf ihren Einsatz am schadstoffbelasteten Ground Zero zurückzuführen. Erst Anfang dieser Woche veröffentlichte die Stadt New York neue Unterlagen zur verheerenden Luftqualität damals direkt nach den Anschlägen.
1: 7 mutmaßliche Mitglieder der Terrororganisation Hamas müssen sich in Kürze vor Gericht verantworten. Die Bundesanwaltschaft hat sie wegen der Vorbereitung eines Anschlags angeklagt. Sie wirft den Männern vor, Waffen für einen Angriff auf israelische oder jüdische Ziele in Deutschland oder Österreich beschafft zu haben. Laut den Ermittlern gab es dafür bereits konkrete Anschlagspläne. Die Verdächtigen waren bereits in den vergangenen Monaten festgenommen worden, einige von ihnen in Deutschland. In der Fußball-Bundesliga hat Aufsteiger Schalke den ersten Saisonsieg gefeiert. Die Schalker gewannen bei Union Berlin mit 3:1. Aus der Sportredaktion Marcel Stober.
3: In der ersten Halbzeit war Schalke klar besser, in der zweiten Hälfte dann rettete man den Sieg über die Zeit. Kurz nach Wiederanpfiff lagen die Schalker mit 2:0 in Führung, Unions Anschlusstreffer fiel erst in der Nachspielzeit. Doch als es nochmal spannend wurde, konterte Schalkes Wöber zum 3:1 Endstand. In der zweiten Liga ist Nürnberg erst einmal an die Tabellenspitze gesprungen. Gegen Hannover gewannen die Franken mit 2:1 und sind nun saisonübergreifend 10 Ligaspiele ungeschlagen. Darmstadt 98 hingegen durchbrach eine richtige Negativserie und holte beim umjubelten 2:1 gegen Bielefeld den ersten Sieg seit einem halben Jahr.
1: Tennisprofi Alexander Zverev hat das Finale der US Open in New York erreicht. Er setzte sich im Halbfinale in 3 Sätzen gegen den Russen Karen Khachanov durch. Zverev trifft damit im Finale am Sonntag entweder auf Ben Shelton oder Francis Tiafoe. Die beiden US-Amerikaner spielen in diesen Minuten ihr Halbfinale. Zverev stand 2020 schon einmal im Finale der US Open, war dann aber an dem Österreicher Dominic Thiem gescheitert. Das waren die Nachrichten. Das Wetter in Deutschland. Tagsüber Wechsel von Sonne und Wolken und vereinzelt Schauer, aber dem späten Nachmittag im Nordwesten etwas Regen. Höchstwerte 18 Grad im Erzgebirge bis 28 Grad in der Oberpfalz. Es ist gleich 4:03 Uhr.
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4: Die A2 Oberhausen Richtung Dortmund ist zwischen Kreuz Oberhausen und Dreieck Bottrop wegen Bauarbeiten bis Montag früh gesperrt. Die A6 Nürnberg-Heilbronn ist zwischen Neuenstein und Öhringen wegen Bergungsarbeiten in beiden Richtungen gesperrt. Die A7 Flensburg-Hamburg ist in Richtung Süden zwischen Hamburg-Schnelsen-Nord und Stellingen sowie in Richtung Norden zwischen Volkspark und Schnelsen-Nord wegen Tunnelwartungsarbeiten bis Montag früh gesperrt. Eine Umleitung ist eingerichtet. Die A23 Heide-Hamburg ist zwischen Eidelstedt und Dreieck Hamburg-Nordwest in beiden Richtungen ebenfalls wegen Tunnelwartungsarbeiten bis Montag früh gesperrt. Eine Umleitung ist dort auch eingerichtet. Die A40 Essen Richtung Dortmund ist zwischen Dreieck Bochum West und Bochum Zentrum wegen Bauarbeiten für 2 Wochen gesperrt worden. Die A45 Dortmund Gießen ist zwischen Dillenburg und Herborn West wegen Brückenabrissarbeiten bis Montagmorgen in beiden Richtungen gesperrt. Die A52 Essen Richtung Düsseldorf ist zwischen Essen-Kettwig und Breitscheid wegen Brückenarbeiten bis Montag früh gesperrt. Und die A94 Passau Richtung München ist zwischen Kirchham und Malching nach Auslösung der Höhenkontrolle gesperrt. Das war's vom Verkehr. Ihnen eine gute und freie Fahrt.
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4: Wie immer vom Norddeutschen Rundfunk in Hamburg, heute mit Detlef Karg im Studio. Und diese ARD-Infonacht steht noch im Zeichen des Gedenkens an die Anschläge vom 11. September in den USA vor 25 Jahren. Mein Kollege Philipp Kaveh hat in der ARD-Infonacht vorhin über den Gedenktag mit unserem Korrespondenten Martin Ganselmeier in New York gesprochen, wo ja die zentrale Gedenkfeier stets stattfindet. Und die erste Frage an ihn war, ob dieser Tag ein Tag des Zusammenhalts war wie in den Jahren zuvor.
5: Einerseits ja, die Menschen gerade hier in New York, die sind zusammengekommen, sie haben gemeinsam getrauert, sie haben sich gegenseitig getröstet. Die Stadt, die ja sonst immer nach vorne schaut, die immer in Bewegung ist, die nie schläft, die hielt heute wirklich inne. Das war ein Gefühl der Zusammengehörigkeit, des Zusammenhalts. Andererseits, selbst an diesem Gedenktag wurde die politische Spaltung des Landes noch mal deutlich. Donald Trump wollte nicht zur zentralen Gedenkfeier hier nach New York kommen, wo alle Ex-Präsidenten sich versammelt hatten. Er wollte eine Rede halten. Das ist in New York nicht vorgesehen. Da will man bewusst nur der Opfer gedenken. Er hat eine Rede gehalten am Pentagon, die auch aktuell die Politik, seinen Krieg gegen Iran thematisiert hat. Und auch hier bei der Gedenkfeier in New York gab es einen Teil der Opferangehörigen, die dagegen protestiert haben, nicht bei der Gedenkfeier, aber im Vorfeld durch eine Unterschriftenkampagne, dass der erste muslimische Bürgermeister New Yorks, Mamdani, hier dabei ist. Also insofern einerseits ja, große Zusammengehörigkeit, andererseits die politische Spaltung des Landes, die war auch an diesem Tag spürbar.
6: Welche Worte hat Präsident Trump denn am Pentagon gefunden für den 11. September? Angemessene Worte oder hat er die Anekdote wiederholt, er sei damals von Feuerwehrleuten aus Manhattan weggetragen worden?
5: Nein, die hat er zum Glück nicht wiederholt, denn das ist äußerst fraglich, ob das so geschehen ist. Da gibt es Fact-Checker, die sich bereits dran gemacht haben. Nein, er hat sich weitgehend ans Redemanuskript gehalten, Gott sei Dank, das war angemessen. Er ist an einigen Stellen abgewichen und ihm war vor allem wichtig, diesen Krieg gegen Iran, der ja im Moment sehr, sehr frustrierend für ihn läuft. Er kommt ja nicht wirklich voran, der Krieg dauert schon viel, viel länger, als er dies eigentlich vorhatte. Ihm war es wichtig, diesen Krieg nochmal zu rechtfertigen. Er hat gesagt, wir werden niemals, niemals vergessen, deshalb kämpfen wir heute, wir haben keine Wahl, es kann nur den Sieg geben. Man müsse ähnlich, wie man damals stark war nach 9/11, auch gegenüber dem Iran stark sein, damit er nie eine Atomwaffe besitzen werde. Er hat wörtlich gesagt, wir würdigen die Soldaten, die gerade jetzt dafür sorgen, dass der weltweit führende Unterstützer des Terrors, die Islamische Republik Iran, niemals eine Atomwaffe besitzen wird. Noch deutlicher in diese Richtung ging die Rede von Verteidigungsminister Hegseth. Das fand ich schon sehr grenzwertig. Das war keine Gedenkrede mehr. Das war eine politische Wahlkampfrede.
6: Nun fallen 25 Jahre 9/11 ausgerechnet in das 250. Jubiläumsjahr der USA. Wie wird dieses Ereignis in die Erzählung der Vereinigten Staaten eigentlich eingebettet?
5: Das ist eine tiefe Zäsur. Und ich will das nochmal deutlich machen, weil das vielen in Deutschland nicht so bewusst ist. Das schlimmste Ereignis der amerikanischen Geschichte bis dato, was zum Kriegseintritt in den Zweiten Weltkrieg führte, war der japanische Angriff auf Pearl Harbor. Pearl Harbor, das ist in Hawaii, weit, weit weg vom amerikanischen Festland. Damals starben 2400 Marinesoldaten. 9/11, das waren 3000 Zivilisten, die ums Leben kamen. Das ist von den Amerikanern ja wahrscheinlich der schlimmste Tag ihrer Geschichte. Es gibt noch den amerikanischen Bürgerkrieg 1862, eine Schlacht. Da gab es 3600 Tote an einem Tag. Aber das sind schon diese drei Ereignisse. Pearl Harbor, der Bürgerkrieg und 9/11. Das wird für immer eine ganz starke Zäsur in der amerikanischen Geschichte sein.
6: Was ist an diesem 25. Tag des Gedenkens alles geplant?
5: Also die zentrale Gedenkfeier, die ist jetzt zu Ende gegangen. Nach fast 5 Stunden das Vorlesen der fast 3000 Namen, das nimmt natürlich Zeit in Anspruch. Das dauert. Es gab zwischendurch Schweigeminuten, jeweils zu den Zeitpunkten, als die Flugzeuge in die Türme gerast sind, als die Türme eingestürzt sind. Natürlich wird auch an das Pentagon gedacht. Da ist ja auch ein Flugzeug reingeflogen. Und Pennsylvania, da ist ein Flugzeug abgestürzt, wo die Menschen, die im Flieger saßen, wussten, dass Terroristen dieses Flugzeug wahrscheinlich ins Kapitol oder möglicherweise ins Weiße Haus fliegen wollten. Und die haben sie dann überwältigt und das Flugzeug stürzte in Pennsylvania ab. Da gab es Schweigeminuten und es gab eine, und das gab es bisher noch nie, eine siebte Schweigeminute für die mittlerweile 9000 Menschen, die an den gesundheitlichen Spätfolgen von 9/11 gestorben sind. Das waren oft Menschen, die geholfen haben, Trümmer wegzuräumen, die diesem giftigen Trümmerstaub ausgesetzt waren über Wochen und Monate, aber auch Menschen, die dort gelebt haben im Süden von Manhattan und wo die Verantwortlichen damals in der Stadt gesagt haben, ihr könnt zurückziehen in eure Wohnungen, obwohl da immer noch sehr, sehr giftiger Staub in der Luft war.
6: Sie selbst waren im September 2001 mit einer Journalistengruppe in den USA. Welche Bedeutung hat dieser Tag denn für Sie persönlich?
5: Also der Tag geht mir immer noch sehr nahe. Das ist in diesem Jahr zum 25. Jahrestag besonders der Fall. Ich war tatsächlich vom 6. bis zum 9. September 2001 mit einer Journalistengruppe in New York City. Ich war noch ein junger Journalist. Es waren wunderbare Spätsommertage. Es war dieser tiefblaue, wolkenlose Himmel, eine ganz tolle Atmosphäre in New York. Zwei Tage vor dem 11. September sind wir dann nach Nashville weitergeflogen. Dort habe ich dann erfahren von den Terroranschlägen. Und das war ganz fürchterlich. Ich habe zum ersten Jahrestag von 9/11 2002 den Kameramann des ARD-Studios New York, Joe McCarthy, in meiner Sendung beim Saarländischen Rundfunk interviewt. Der ist ja fast ums Leben gekommen an diesem Tag. Er hat sehr beeindruckende Bilder gefilmt für die ARD, die auch weltweit verkauft wurden. Joe McCarthy ist, und das ist so ein bisschen das Betrübliche, jetzt, wo ich hier in New York arbeite, im Studio New York, erst vor einem halben Jahr an Krebs gestorben, an den gesundheitlichen Spätfolgen von diesem Ereignis.
4: Soweit unser Korrespondent Martin Ganselmeier in New York. Blicken wir zurück 2001. Das war 10 Jahre nach dem Ende des Warschauer Paktes. Da verstand sich die NATO weiterhin als ein Militärbündnis, das vor allem den Schutz des Bündnisgebiets als Ziel hatte. Die Angriffe des 11. September haben dann auch die Prioritäten verändert. Wir erinnern uns an den Afghanistan-Einsatz. Wie man damals im Brüsseler NATO-Hauptquartier auf die Ereignisse reagiert hat, berichtet Thomas Spickhofen.
7: Den Begriff Artikel 5 nimmt NATO-Generalsekretär George Robertson an diesem Abend des 11. September 2001 noch nicht in den Mund. Aber von der Solidarität aller NATO-Partner mit dem schwer getroffenen Verbündeten ist bereits die Rede. In diesem entscheidenden Moment könnt ihr euch auf uns, auf eure 18 Partner in Nordamerika und Europa verlassen, verspricht Robertson den Vereinigten Staaten.
8: At this critical moment, the United States can rely on its 18 allies in North America and Europe for both assistance and for support.
7: Am nächsten Tag tritt der Nordatlantikrat zusammen. Die NATO erklärt ihre Solidarität mit den Amerikanern und sie geht noch weiter. Wenn sich herausstelle, dass die Anschläge von außerhalb der USA koordiniert wurden, dann falle das unter Artikel 5, das berühmte Beistandsversprechen. Drei Wochen später bestätigt Robertson, so war es. Die Anschläge wurden von außen gesteuert.
9: Und das ist deshalb abgedeckt mit Artikel 5, der festlegt, dass ein bewaffneter Angriff auf einen oder mehr Alliierte in Europa oder Nordamerika betrachtet wird als ein Angriff auf alle.
7: Zum ersten und bis heute einzigen Mal aktiviert die NATO damit diesen Artikel. Aber auf einen Gegner wie die Attentäter des 11. September, auf international operierende Terrornetzwerke, ist das Bündnis so nicht vorbereitet. Zwar hat die Allianz gerade erst ein Jahr zuvor eine Strategie verabschiedet, die auch Einsätze außerhalb des eigenen NATO-Gebiets ausdrücklich vorsieht. Hintergrund sind die Erfahrungen aus den Kriegen des zerfallenden Jugoslawiens. Aber dass ihr stärkstes Mitglied auf eigenem Territorium angegriffen wird, gesteuert von Drahtziehern fernab jeglichen NATO-Gebiets, das ist nicht vorgesehen.
10: Der Artikel 5 war gedacht, ursprünglich bei der Gründung der NATO, für Angriffe von Staaten auf Staaten oder damals der Sowjetunion auf das westliche Staatenbündnis.
7: Sagt Claudia Major, Sicherheitsexpertin vom German Marshall Fund. Die Angriffe von 9/11 setzen neue Prioritäten.
10: Sie haben dazu geführt, dass sich die NATO daraufhin mehr auf Out-of-Area, also Krisenmanagement-Einsätze, konzentriert hat, als auf das traditionelle Geschäft der Bündnisverteidigung.
7: Mit den Out-of-Area-Einsätzen weitet die NATO ihren Aktionsradius aus. Am deutlichsten mit dem Afghanistan-Einsatz, aber auch mit Operationen zum Beispiel über dem Mittelmeer oder später in Libyen. Es ist nicht der letzte Wandel, den die NATO durchmacht. Auch heute muss sie sich neu aufstellen. Nach der russischen Annexion der Krim, dem Überfall auf die Ukraine und weil die USA darauf pochen, dass die Europäer mehr Verantwortung für sich selbst übernehmen, liegt der Fokus wieder mehr auf der klassischen Landesverteidigung. Allerdings:
10: Die NATO ist militärisch stärker, aber politisch schwächer,
7: findet Claudia Major. Viele Europäer wüssten nicht mehr so richtig, ob sie sich auf die USA noch verlassen können und ob das transatlantische Bündnis, wie es angelegt war, überhaupt noch halte.
11: Soweit der Bericht von Thomas Spickhofen. Bis heute, so sagt man, sind über 1000 Opfer von Ground Zero noch immer nicht eindeutig identifiziert. Manche sagen auch, der 11. September sei nie vorbei und manche empfinden das auch so. Dazu kommt, man wusste vor 25 Jahren nicht, was als nächstes passieren würde. Würde es weitere Attacken geben und wie würden die Antworten der USA ausfallen? Alles war sehr unklar. Die meisten Menschen wissen aber noch genau, wann sie von der Nachricht erfahren haben und wie sie diesen Tag erlebt haben, ob in Deutschland oder in den USA oder anderswo auf der Welt. Wir haben Stimmen in der Infonacht gesammelt.
12: Ja, Jan-Christian Schwarz, ich rufe aus Flensburg an. Ich war 2001 am Jüdischen Museum in Berlin und ich kann mich noch sehr genau daran erinnern, weil das der Tag war, an dem wir eröffnen wollten. Das heißt, die ganze Prominenz war eingeladen, es war eine Riesenfeier geplant und ich war auf dem Weg vom Neubau in den Altbau des Museums, das war unterirdisch und mir kam eine holländische Kollegin entgegen und rief ganz aufgeregt: Wir können nicht eröffnen, wir können nicht eröffnen, in Amerika ist ein Flugzeug in ein Hochhaus geflogen, irgendwie so in der Art. Und nach wurde uns dann die ganze Dimension klar, es war ungeheuer bewegend. Wir hatten ja auch ganz viele Kolleginnen und Kollegen, die aus Amerika kamen. Der Museumsdirektor damals war Amerikaner und ich weiß noch ganz genau, dass wir im Prinzip aufgehört haben zu arbeiten, die Fernseher irgendwie auf die Flure gezogen haben. Währenddessen sind unsere Kollegen mit den damaligen Handys auf den Fluren auf und abgelaufen, haben versucht, ihre Verwandten in New York zu erreichen, haben sich natürlich auch Sorge gemacht, dass denen irgendwas passiert sein könnte. Also es war ungeheuer bewegend und das ist bis heute noch ganz bewegend für mich, daran zu denken, was damals passiert ist. Ich bin inzwischen Lehrer auch von meinen Schülern hin und wieder gefragt und das sind wirklich so Momente, wo ich dann sehr emotional werde und wo ich dann auch wirklich innehalten muss.
13: Mein Name ist Natascha Meder und der 11. September ist für mich immer, und das merken Sie gerade, ein sehr emotionaler Tag. Ich war damals in Frankfurt, arbeitete bei einem amerikanischen Konzern und war tatsächlich gerade in einer Telefonkonferenz mit Kollegen, die sich in diesem Hochhaus befanden. Insofern waren wir nah dabei und es ist immer noch einer der schrecklichsten Tage, an die ich denken kann. Und fühle mich da stark betroffen. Und als ich mit meinem Mann Jahre später nochmal wieder an diesen Ort in New York zurückkam, war es nicht wirklich viel besser. Also wir sollten uns an all das, was so passiert ist, erinnern.
14: Ja, hier ist der Martin Hebertinger aus München. Also was mich immer noch fasziniert oder bewegt, es war die Zeit vor Smartphones. Wir waren im Urlaub, meine damalige Freundin, heutige Frau, wir waren im Urlaub in Südfrankreich. Und der 11. September ging an uns komplett vorüber. Wir haben erst bei der Rückreise durch Südfrankreich aufgrund von Fahnen, die auf Halbmast waren und aufgrund letztendlich gedruckter Zeitungen, die man halt dann doch irgendwann mal wahrgenommen hat, mit 2 Tagen Verzögerung davon mitbekommen. Also wir lebten im Prinzip anders als Menschen, die das jetzt direkt in den Medien live sozusagen mitverfolgt haben. Wir lebten 2 volle Tage in einer Blase, die in der heutigen Zeit überhaupt nicht mehr vorstellbar wäre.
15: Christine Hillmann aus Steinfeld im Landkreis Vechta. Ich erinnere mich noch ziemlich genau an 9/11. Ich war einkaufen gewesen, wollte die Kinder von Freunden vom Spielen holen, sitze im Auto, mach das Radio an und höre von Flugzeugen, die in Wolkenkratzer geflogen sind, dass noch was befürchtet wird, dass im Pentagon irgendwas eingeschlagen ist und denkt, Mensch, wie heißt denn dieser neue Abenteuerfilm? Bis dann irgendwann die Nachricht kam, dass das wirklich ein Attentat war, was da in New York verübt wurde.
16: Mein Name ist Thilo Klessig aus Schellenberg in Sachsen. 2001 habe ich tatsächlich von den Anschlägen erfahren, als ich im Auto saß, auf dem Heimweg. Ich war wirklich geschockt und Glauben dazu kam. Meine Eltern waren damals im Urlaub in der Türkei und ja, ich dachte, oh Gott, was wird denn jetzt mit denen? Kommen die überhaupt wieder zurück? Ich ich habe viel Fernsehen und bin sehr interessiert, aber abends dann, wo ich dann alleine zu Hause war, ich musste tatsächlich den Fernseher ausschalten, weil das hat mich wirklich sehr geschockt.
11: Soweit diese Stimmen von Hörern, die sich bei uns mit ihren Eindrücken nach dem 11. September 2001 gemeldet haben.
0: Das Wetter in Deutschland.
11: Für heute, Samstag, den 12. September. Im Süden ist es heiter bis sonnig und trocken, sonst wechselnd, teils auch dicht bewölkt. Zum Abend im Nordwesten aufkommender Regen, sonst nur vereinzelt ein paar Tropfen. Tagsüber Erwärmung auf knapp 20 Grad an der See und bis 27 Grad am Oberrhein. Es weht ein schwacher, im Tagesverlauf mitunter mäßig auffrischender Wind aus Südwest bis West. An der Nordsee steife Böen möglich. Und die Temperaturen deutscher Städte zur Stunde. In Kiel 14 Grad, Hamburg 14 Grad, Rostock 12 Grad, Hannover 15 Grad, Berlin 11 Grad, Kassel 14 Grad, Münster 15 Grad, Köln 14 Grad, in Frankfurt am Main 16 Grad, Erfurt 14 Grad, Saarbrücken 12 Grad, Nürnberg 11 Grad, Dresden 11 Grad, Stuttgart 11 Grad, Freiburg 10 Grad und München meldet 12 Grad. Und die Zeit, es ist gerade 4 Uhr und 21 Minuten geworden.
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11: Israel, wir hören es immer wieder, greift nach wie vor Ziele im Gazastreifen an, auch im Libanon. Und es gibt immer wieder Verletzte und Tote im Westjordanland durch Siedlergewalt. Radikale bedrohen die palästinensische Bevölkerung immer öfter und immer systematischer. In dieser Woche hat sich darum eine Allianz aus 12 Staaten, darunter auch Großbritannien und Kanada, zusammengeschlossen, um Sanktionen gezielt zu erlassen. Deutschland beteiligt sich, wie zu erwarten, nicht daran. Dazu gibt es auch Kritik. Mehr dazu von Jasper Ruppert.
17: Today I announce that the official view of the British government is that the occupation is unlawful.
18: Die Besetzung der Gebiete sei gesetzeswidrig. So begründete der neue britische Außenminister Ed Miliband im Unterhaus den Importstopp für Produkte aus israelischen Siedlungen im Westjordanland. Zu den Waren gehören beispielsweise Datteln oder Wein. Großbritannien ist dabei nicht allein. Diplomatische Schwergewichte wie Frankreich und Kanada haben sich der Initiative angeschlossen. Deutschland aber ist nicht dabei. Daran gibt es Kritik.
19: Man sieht sehr, sehr stark, wenn man sich dann eine Europakarte anguckt, wie isoliert Deutschland eigentlich ist,
18: sagt Linken-Chefin Ines Schwertner.
19: So eine Sanktionierung auch konkret der Unternehmen, die von der Siedlungspolitik profitieren, würde ein wichtiges Zeichen setzen.
18: Schwertner fordert die Bundesregierung auf, ihre Haltung zu überdenken. Ähnlich sehen es die Grünen.
20: Man muss sich einfach klar machen, dass der Siedlungsbau und damit natürlich auch die wichtigste Finanzierungsgrundlage, nämlich der Verkauf von Siedlungsprodukten an den Haupthandelspartner, nämlich die europäische

0: ins Westjordanland gereist.
1: In völkerrechtlich illegalen Siedlungen nehmen radikale Siedler Palästinenserinnen und Palästinensern auf kriminelle und auch unmenschliche Weise ihre Lebensgrundlage weg und verwandeln die, man muss ja sagen, geklauten Ressourcen in Güter um.
0: Die SPD-Politikerin ist deswegen für die britische Initiative.
1: Wir können nicht einerseits für das Völkerrecht und eine regelbasierte internationale Ordnung eintreten und andererseits wegschauen, wenn diese Regeln so massiv verletzt werden.
0: Der außenpolitische Sprecher der Unionsfraktion, Jürgen Hart, wiederum verweist darauf, dass man die Gewalt von Siedlern im Westjordanland wiederholt kritisiert habe. Er gehe zudem davon aus, dass es auf EU-Ebene weitere Maßnahmen gegen radikale Minister der israelischen Regierung geben werde. Die wirtschaftlichen Sanktionen aber sieht die Union auch mit Blick auf die anstehende Wahl in Israel kritisch.
2: Achtung, wir haben einen Falschfahrer auf der A19 Berlin-Rostock. Zwischen Glasewitz und Kavelsdorf kommt Ihnen ein Falschfahrer entgegen. Fahren Sie da rechts und überholen Sie nicht. Ich wiederhole, auf der A19 Berlin-Rostock zwischen Glasewitz und Kavelsdorf ist ein Falschfahrer unterwegs. Vorsicht dort und nun weiter im Programm.
0: Bekräftigte jüngst auch das CDU-geführte Auswärtige Amt. In Israel äußerte sich die Regierung empört über das Vorhaben Großbritanniens und der anderen 11 Staaten, auch wenn die wirtschaftlichen Folgen gering sein dürften. Als Gegenmaßnahme will sie unter anderem das britische Konsulat in Jerusalem schließen.
2: Jasper Ruppert berichtete.
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4: Mit Marcel Stober. Alexander Zverev hat es schon wieder geschafft. Der deutsche Tennisprofi ist zum dritten Mal in Folge in ein Finale bei einem Grand-Slam-Turnier eingezogen, dieses Mal bei den US Open. Im Halbfinale besiegte er den Russen Karen Khachanov und das wieder ohne einen Satz abzugeben. An Tim Brockmeier, unseren Reporter in New York, ging die Frage, wie verdient der Sieg des Deutschen gewesen ist.
5: Sehr verdient in 3 Sätzen, dann ist das ja ohnehin offensichtlich klare Sache gewesen. Er hat sehr, sehr solides, sehr stabiles Tennis gespielt. Er ist weit weg von seinem Spitzentennis, das muss man, glaube ich, ganz klar sagen. Aber vielleicht auch deswegen, weil es nicht gefordert war in den bisherigen Runden, auch unter heute nicht, gegen Khachanov, die Nummer 50 der Welt. Da hat eine normale Leistung gereicht, hat sich hier und da, finde ich, ein paar Unkonzentriertheiten geleistet, hat auch hier und da ein bisschen zu defensiv gespielt, aber es war eben immer noch gut genug, um hier einen klaren Dreisatzsieg einzufahren, ins US Open Finale einzuziehen, und insofern ist das total verdient und eine herausragende Grand Slam-Saison jetzt schon für Zverev.
4: Und übrigens haben ja auch 2 andere Deutsche ein US Open Finale erreicht. Kevin Kravitz und Tim Pütz spielen heute um 18 Uhr deutscher Zeit um den Titel im Doppel. In der Fußball-Bundesliga hat der FC Schalke 04 den ersten Sieg seit dem Wiederaufstieg geholt. Der Punktgewinn gegen die Bayern vergangene Woche war also kein Ausrutscher, sondern er wurde mit dem 3:1 bei Union Berlin noch vergoldet. Was Schalkes Trainer Miron Muslic natürlich freut.
6: Es fühlt sich fantastisch an. Wir haben lange auf diesen Moment warten müssen. Nach dem letztwöchigen Ergebnis war es schon wichtig, dass wir nochmal nachsetzen, dass wir nochmal beweisen, dass das keine Eintagsfliege war, sondern dass wir in der Bundesliga angekommen sind. Und ich glaube, die Art und Weise, wie wir heute performt haben, von der ersten bis zur letzten Sekunde, war sehr, sehr beeindruckend.
4: Union bleibt weiter ohne Saisonsieg. Eine große Fanfreundschaft verbindet Schalke und Nürnberg und da konnte man sich gleich doppelt freuen, denn auch die Nürnberger haben in der 2. Liga gewonnen und sind nach dem 2:1 gegen Hannover erst einmal Tabellenführer. Und Darmstadt ist nicht mehr Letzter. Das 2:1 gegen Bielefeld brachte den Darmstädtern den ersten Ligasieg seit rund einem halben Jahr ein. In der Bundesliga der Frauen holte Werder Bremen am Abend ein 1:0 gegen den Hamburger SV. Und was ist dabei jetzt eigentlich der schönste Aspekt? Der 3. Sieg im 4. Spiel? Der Sieg im Nordderby oder der Sieg im großen Weserstadion? Für Werders Trainerin Fritzi Kromp verständlicherweise irgendwie alles.
7: Ja, es ist was ganz Besonderes, es ist was Außergewöhnliches. Ich glaube, die ganze Liga beneidet uns für diese Fans, für dieses Stadion, für diese Momente. Weil es sind einfach nicht nur irgendwie 25.000, 26.000 ZuschauerInnen, es sind einfach Fans. Und nicht nur die Gegengerade, nicht nur die Süd, die Ost steht, sondern es steht einfach die komplette Tribüne, Haupttribüne steht und feiern uns und feuern uns an. Es ist schon außergewöhnlich, also schon einzigartig für all uns, unsere Spielerinnen, aber auch für uns dahinter.
4: Die deutsche Eishockeyliga ist noch gar nicht losgegangen. In der Champions Hockey League, also der höchsten europäischen Spielklasse, da ist nun aber sogar schon der 3. Spieltag rum. Die Eisbären Berlin haben sich bislang gar nicht mit Ruhm bekleckert, jetzt aber ihren ersten Sieg holen können. Jens-Christian Gussmann hat gesehen, wie die Berliner den österreichischen Meister Graz mit 4:1 geschlagen haben.
8: Die Eisbären haben eine Reaktion gezeigt. Der Start des deutschen Meisters in die Champions Hockey League am vergangenen Wochenende war, wenn man ehrlich ist, eine Vollkatastrophe. 2 Spiele, 0 Punkte, 14 Gegentore. Nicht America first, sondern defend first, also verteidige zuerst,

0: Das war darum das Motto gestern gegen den österreichischen Meister Graz. Und das hat sehr gut funktioniert. Das einzige Gegentor, das die Berliner kassierten, war mit einem Spieler weniger auf dem Eis. Da kann das schon mal passieren. Aber bei 5 gegen 5 waren sie mehr als solide. Spielentscheidend waren die ersten 20 Minuten. Da merkte man dem Team an, sie haben etwas gut zu machen. 3:0 stand es nach dem ersten Drittel. Vor allem Topscorer Leo Pföderl überzeugte mit 2 Toren. Danach war es eine ausgeglichene Partie. Beide Teams trafen noch jeweils einmal.
1: Noch mehr Tore als beim Berliner 4:1 gab es beim Spiel der Adler Mannheim. Denn Mannheim gewann in Bordeaux mit 5:4. Und in der Handball-Bundesliga haben die Rhein-Neckar-Löwen beim 29:27 gegen Balingen den 2. Saisonsieg geholt. Die Löwen und der Aufsteiger nun punktgleich in der Tabelle.
2: Das war Marcel Stober mit dem Sport. Und gleich nach den Nachrichten fragen unsere Korrespondentinnen im Podcast Berlin Code. Droht jetzt die Kanzlerdämmerung? Wenn ja, wann oder auch nicht?

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1: Um 4.30 Uhr mit Juliette Groß. In den USA ist an die Opfer der Terroranschläge vom 11. September erinnert worden. Vor 25 Jahren hatten islamistische Terroristen Passagierflugzeuge entführt und in das World Trade Center in New York und das Pentagon in Washington gesteuert. Fast 3000 Menschen starben. Aus der NDR-Nachrichtenredaktion Jan Busche.
2: Am Ground Zero in New York haben Angehörige die Namen der dort Getöteten verlesen. An der Gedenkfeier nahmen die vier noch lebenden Ex-US-Präsidenten Clinton, Bush, Obama und Biden teil. Der amtierende Präsident Trump blieb New York fern und hielt eine Rede bei der Gedenkfeier am Verteidigungsministerium in Washington. Dort bezeichnete er den Krieg im Iran als alternativlos. Der 11. September werde niemals vergessen und deshalb kämpften US-Soldaten heute, sagte Trump. Es gebe keine Wahl und könne nur den Sieg geben.
1: In Frankreich ist am Abend ein Teil eines Regionalzugs entgleist. Der Zug mit rund 180 Menschen an Bord war zwischen Rouen und Caen im Nordwesten des Landes unterwegs. Laut Medienberichten kollidierte er mit einem bislang unbekannten Gegenstand. Ein Waggon kippte um, vier weitere Wagen sprangen aus den Schienen. Laut den Behörden wurden dabei mindestens 44 Menschen verletzt. Eine Frau ist in kritischem Zustand. In Indien beginnt heute das Gipfeltreffen der BRICS-Staatengruppe. Auch Russlands Präsident Putin ist zu Gast. Zu den BRICS-Staaten gehören zum Beispiel auch Brasilien und China. Aus der NDR-Nachrichtenredaktion Jonas Valentin Weber.
3: Der Gastgeber, Indiens Ministerpräsident Modi, hat Putin vor Beginn des zweitägigen Treffens noch einmal zu Verhandlungen über ein Ende des Kriegs gegen die Ukraine aufgefordert. Dialog und Diplomatie seien der richtige Weg, um Konflikte zu beenden, sagte er beim ersten Gespräch mit dem Kreml-Chef. Indien sei bereit, bei Friedensbemühungen zu unterstützen. Ansonsten gehe es bei der Konferenz generell um einen Austausch zu globalen und regionalen Fragen, heißt es. So wird sicher auch die Lage im Nahen Osten ein Thema sein. Ein weiterer hochkarätiger Gast ist Chinas Staatschef Xi Jinping.
1: US-Präsident Trump reist heute nach Irland. Zunächst trifft er sich in Dublin mit Premier Martin und Präsidentin Connolly. Später reist Trump dann weiter in sein Golf-Resort nach Doonbeg. Dort findet ein Turnier statt, bei dem er die Siegertrophäe überreichen will. Das Wetter in Deutschland. Tagsüber Wechsel von Sonne und Wolken und vereinzelt Schauer. Ab dem späten Nachmittag im Nordwesten etwas Regen. Höchstwerte 18 Grad im Erzgebirge bis 28 Grad in der Oberpfalz. Am Sonntag ganz im Süden länger freundlich, sonst regnerisch bei 16 bis 26 Grad. Am Montag nach Südosten ziehender Regen, dahinter freundlicher bei 17 bis 27 Grad. Das waren die Nachrichten.
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4: Uns liegt noch die Falschfahrermeldung vor von der A19 Berlin-Rostock. Zwischen Glasewitz und Kavelsdorf wird uns ein Falschfahrer gemeldet. Die A2 Oberhausen Richtung Dortmund ist zwischen Kreuz Oberhausen und Dreieck Bottrop wegen aktueller Bauarbeiten noch bis Montag früh gesperrt. Und die A6 Nürnberg-Heilbronn ist zwischen Neuenstein und Öhringen wegen Bergungsarbeiten in beiden Richtungen weiterhin gesperrt. Und dann haben wir noch die A94 Passau Richtung München. Da ist die Fahrbahn zwischen Kirchham und Malching nach Auslösung der Höhenkontrolle gesperrt. Das war's aktuell vom Verkehr. Ihnen eine gute und freie Fahrt.
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4: Und im Studio ist Detlef Karg. Guten Morgen. Bei der Wahl in Sachsen-Anhalt, das wissen wir, da musste die CDU deutliche Verluste einstecken. Die AfD hingegen hat sich verdoppelt. Bei der CDU gab es viele Krisengespräche in der vergangenen Woche. Und über allem stand die Frage, welchen Anteil hat die Bundes-CDU und der Kanzler an diesen schlechten Ergebnissen. Das ist Thema jetzt im Berlin-Code mit den Korrespondentinnen aus dem Hauptstadtstudio Anna Engelke und Kerstin Palzer und mit Linda Zervakis.
5: Ja, also der Schock, der sitzt noch tief in der Union und der Kanzler hat Fehler eingeräumt. Wie nehmt ihr das wahr? Wird das angenommen in der CDU und in der CSU?
6: Also ich habe den Eindruck, dass Friedrich Merz das am Montag alles schon so von Herzen gesagt hat, dass er angefasst ist. Das konnte man ihm ja auch anmerken. Aber wir haben auch schon häufiger von Friedrich Merz gehört, dass er Fehler eingeräumt hat. Also jetzt zuletzt im Sommer bei der etwas holprigen Kabinettsumbildung. Da gab es ja die Fraktionssitzung und da hat er auch Fehler eingeräumt in der Fraktionssitzung. Und auch danach war er selbstkritisch. Also ja, ich glaube, die Leute in der CDU, CSU, die hören das schon und sehen auch, dass er da angegriffen ist. Aber es ist auch so ein bisschen fragend, wie lange hält das dann wohl vor? Und vor allen Dingen, was sind dann die Konsequenzen?
7: Also es ist tatsächlich so eine Schwebesituation jetzt gerade in der CDU-CSU-Fraktion. Die gucken jetzt natürlich auch alle ganz genau, wie sicher sitzt ihr Kanzler im Sattel. Ich glaube, ein Punkt ist ganz wichtig. Die Zustimmungswerte von Friedrich Merz sind noch schlechter als die Zustimmungswerte zur Union, zur CDU. Und das bedeutet einfach quasi logisch, er zieht die CDU runter. Und daran hat natürlich in der CDU niemand ein Interesse. Und das macht es, glaube ich, momentan auch aus, dass eben alle darüber reden, wir ja jetzt auch, kann sich dieser Kanzler im Amt halten.
5: Ja, wir haben ja auch schon öfter im Podcast darüber gesprochen, über diese Unzufriedenheit über Friedrich Merz. Heute steht bei uns im Titel Kanzlerdämmerung. Was würdet ihr sagen, was hat sich in der Zwischenzeit denn verändert?
6: Also dieses Wahlergebnis für die CDU am Sonntag, das hat schon reingehauen. Also weil die Erwartung war, es würde so oberhalb der 20% sein. Und das ist dann unterhalb der 20%, also 17%. Das ist etwas gewesen, also was mich überrascht hat, war so dieses, es war ein Schock, weil dass das jetzt nicht gut würde, das war ja total klar. Wir hatten ja auch in der Vorbereitung drüber gesprochen, wo du gesagt hast, meine Güte, kann man sich da nicht besser drauf vorbereiten, finde ich, ist ein total valider Punkt. Und dann war das aber so runter zu rauschen in diese 17%-Ära, in diesen Bereich da rein, das war dann tatsächlich doch für viele erschreckend. Und von daher, glaube ich, war das dann einmal noch schlimmer als sowieso gedacht, dass es am Sonntag
5: der Schock
6: geworden ist.
5: Ne?
6: Genau. Und Kanzlerdämmerung, finde ich, ist ein sehr, sehr starker Begriff. Aber Berlin, die Bundesregierung, der Bundeskanzler, die waren eine Belastung für dieses Wahlergebnis.
7: Also der Schock sitzt wirklich tief. Ich habe das noch nie erlebt, dass auch mit uns jetzt hier als Korrespondentin Leute aus der CDU-CSU-Fraktion so offen das auch ansprechen, dass sie ein Problem haben mit ihrem eigenen Kanzler. Und es gibt dieses Phänomen, dass diejenigen, die am meisten im März Fanclub waren im Wahlkampf, dass die jetzt am meisten enttäuscht sind. Und ich finde, das kann man auch ganz gut erklären, weil dieser Kanzler hat, ja, es war schon 2018, aber er hat eben tatsächlich gesagt, er will die AfD halbieren. Und jeder, der ein bisschen rechnen kann, merkt jetzt, in Sachsen-Anhalt hat sie sich verdoppelt und die CDU hat sich halbiert. Das ist also genau das Gegenteil passiert von dem, was er angekündigt hat. Und man weiß natürlich jetzt auch, jetzt kommt die Wahl in Mecklenburg-Vorpommern nächste Woche. Und da droht der CDU ein einstelliges Ergebnis. Also sie liegt jetzt, glaube ich, in unseren Umfragen bei ungefähr 7%. Und das überhaupt ein einstelliges Ergebnis, das hat es für die CDU das letzte Mal vor 75 Jahren, das war in Bremen, wir wissen, also traditionell echt eine rote Stadt. Und vor 75 Jahren ist das überhaupt das letzte Mal passiert. Und ich glaube, das zeigt natürlich auch, das macht ja was mit Abgeordneten, deren Beruf es ja ist, in einer erfolgreichen CDU zu sein.
5: Da sprichst du tatsächlich was an, weil die Co-Chefin von der AfD, Alice Weidel, hat im Bundestag die CDU-Abgeordneten direkt angesprochen und hat ihnen Folgendes zugerufen.
8: Ich sag Ihnen eins. Schauen Sie sich Ihre Kollegen links und rechts von Ihnen an. Einer von den beiden wird in der nächsten Legislaturperiode nicht mehr da sitzen, wenn Friedrich Merz mit Ihnen fertig ist.
5: Hat sie damit in gewisser Weise recht?
6: Das war ouch. Das war Treffer versenkt. Also weil es ist wirklich, wenn du dich umguckst, wenn du dir die Umfragen anguckst und wenn du dir halt auch, ne, du bist ja darauf eingegangen, Kerstin, die nächsten Wahlen anguckst, wo soll es denn herkommen? Wo soll es denn besser werden? Mecklenburg-Vorpommern wird nicht gut für die CDU. Und in Berlin muss man mal sehen, da haben sie irgendwie so noch eine halbe Chance, aber auf Berlin wird ja auch immer nur so halb geguckt. Du hast Niedersachsen jetzt noch am Sonntag, ne, da muss man schauen, wie es da...
5: Das sind Kommunalwahlen.
6: Das sind die Kommunalwahlen, genau, in Niedersachsen, die kommen auch noch. Also es ist so dieses, wo soll es denn herkommen?
7: Also das, was Alice Weidel macht, ist eine Drohung, ganz klar. Aber sie erwischt die Abgeordneten der CDU tatsächlich, weil da wird es existenziell. Das ist ihr Job. Also sie ist quasi jetzt hier wie so die Geschäftsführerin der Konkurrenzfirma nebenan, die den Angestellten der anderen Firma sagt, hier, euer Chef macht Mist, deswegen rauscht eure Firma runter und deswegen werdet ihr demnächst arbeitslos. Also ich habe das mal durchgerechnet, momentan sind 164 CDU-Abgeordnete im Bundestag. Mhm. Wenn tatsächlich jetzt nochmal neu gewählt werden würde und die CDU bei 17% wie in Sachsen-Anhalt landen würde, dann wären es nur noch 107. Das heißt, so roundabout 50 bis 60 Abgeordnete weniger hätten einen Job im Bundestag. Also das ist tatsächlich für die Abgeordneten jetzt echt ein Faktor, die eventuell dann Angst haben, dass sie nicht mehr in den nächsten Deutschen Bundestag reinkommen.
6: Und wir hatten jetzt die erste bundesweite Umfrage, die die CDU unter 20% gesehen hat. Und 20% ist für die CDU so eine magische Grenze bundesweit. Also da ist Sachsen-Anhalt ist noch mal was anderes, aber so bundesweit, ja. Ne, weil 28,5 waren es, glaube ich, bei der Bundestagswahl, die die CDU-CSU reingeholt hat, nur noch mal zur Erinnerung.
7: Aber es wird halt eben auch schon erzählt, genau dieses 20% ist nicht in Stein gemeißelt. Ne? Mhm. Also wir könnten auch noch drunter rutschen und das macht was mit dieser, das ist eine große staatstragende Volkspartei, die CDU. Und das bröckelt jetzt.
5: Also er steht da nicht mehr und kann sich sozusagen, hat man zumindest das Gefühl, auf seine Leute verlassen. Und so der Wunsch nach einem Kanzlerwechsel, den hört man ja auch hier und da. Aber Kanzler Merz hat ja in dieser Woche nochmal gesagt:
9: Ich denke intensiv darüber nach, wie wir zurückfinden können zu einem gemeinsamen politischen Erfolg. Aufgeben ist für mich keine Option.
5: Und damit auch Rückzug ist keine Option für ihn, Kerstin?
7: Ich glaube das nicht. Ich glaube das wirklich nicht, dass jemand wie Friedrich Merz zurückzieht und aufgibt. Es war sein Lebenstraum, Kanzler der Bundesrepublik Deutschland zu werden. Darauf hat er so lange gewartet, hat die Ära Merkel quasi aus seiner Sicht ertragen müssen. Dann ist er gestartet und hat gesagt, jetzt wird alles besser, jetzt macht er es besser. Und
5: ja, aber da kommt ja nichts offensichtlich. Also und ich habe ihn noch nie so traurig. Der kraftstrotzende Merz sitzt da und sagt, ja, das hätte ich nie erwartet, dass der Fehler zugibt und dass der so verletzlich wird.
6: Naja, also er hat schon auch in der Vergangenheit Fehler zugegeben. Also ich finde, das wird ihm immer so zugeschrieben. Es hat immer wieder Momente gegeben, wo er gesagt hat, dass er das nicht in Ordnung gemacht hat und dass ihm das auch klar ist. Und der muss das ja nicht machen. Wir haben einen Bundeskanzler, der ist 70 Jahre alt und der ist finanziell solvent. Also der ist auch gar nicht darauf angewiesen.
5: Das hast du schön gesagt.
6: Naja, aber es ist ja einfach so, der muss es nicht machen, der möchte das. Also als er das gesagt hat, jetzt am Montag im Konrad-Adenauer-Haus, musste ich auch nochmal daran denken, der hat 3 Anläufe unternommen, um in dieses Konrad-Adenauer-Haus zu kommen, um CDU-Chef zu werden. Der hat zwei Anläufe unternehmen müssen, um dann ins Kanzleramt gewählt zu werden. Also das ist jemand, der will das auch.
5: Gut, jetzt könnte man auch sagen, nach so einem O-Ton, den wir gerade gehört haben von Friedrich Merz, dann könnten ja die Debatten aufhören, weil er gesagt hat, nee, wird es nicht geben. Und man hatte sonst auch immer so den Eindruck, gerade CSU-Chef Markus Söder ist so jemand gewesen, der ihm den Rücken stärkt. Und der war in dieser Woche in der ARD-Talkshow Maischberger und hat das hier gesagt.
10: Sie sagen, Friedrich Merz ist der richtige Kanzler für diese Zeit.
11: Ich glaube, dass er Kanzler ist und unsere Verfassung gibt jemand ein starkes verfassungsmäßiges Recht.
5: So, das möchte ich einmal erklärt bekommen. Was heißt das? Er spricht von einem starken verfassungsmäßigen Recht. Was meint er damit?
6: Entschuldigung, ich muss immer noch nachschmecken, ich glaube, dass er Kanzler ist. Also das ist natürlich alles, was er in einem Gespräch von Markus Söder, aber ich glaube auch, dass er Kanzler ist. Also würde ich auch sagen, also das war so ein Tick unglücklich formuliert und das passiert natürlich. Aber was dieses starke verfassungsmäßige Recht angeht, ist einfach, das Grundgesetz in Deutschland sieht vor, dass der Kanzler eine starke Stellung hat und auch als Lehrer aus der Weimarer Zeit, dass es nicht leicht ist, den Kanzler aus dem Amt zu bekommen. Du kannst nicht einfach zum Beispiel als Bundespräsident, Staatsoberhaupt hergehen und den Kanzler entlassen. Oder ne, Leute können sagen, hier, der soll weg. Also wir haben da ziemlich klare Regeln und eine starke verfassungsrechtliche Position des Bundeskanzlers.
7: Also zum Beispiel, ja, genau, wie würde das? Der Kanzler könnte zum Beispiel zurücktreten. Natürlich kann er das, ja. Ne? Kann ihn ja keiner ans Amt fesseln. Wie gesagt, ich glaube nicht, dass das täte, aber er könnte natürlich zurücktreten. Dann müsste er sich an den Bundespräsidenten wenden und sagen, ich will nicht mehr. Und dann wäre er aber geschäftsführend im Amt, bis ein neuer Kanzler gewählt wird. Also das war ja das, was Anna sagte aus der Weimarer Republik. Dieses Land soll nicht ohne Kanzler sein. Mhm. Und es soll dieses Machtvakuum nicht entstehen. Und dann wäre Merz geschäftsführend im Amt. Das würde ihn weiter schwächen, hätte aber quasi an dem, was er tun müsste, jetzt gar nicht so viel Unterschied. Und es müsste halt eben mit der Mehrheit im Bundestag müsste ein neuer Kanzler gewählt werden. Dann gibt es noch das konstruktive Misstrauensvotum. Das gibt es auch im Grundgesetz. Da würde der Kanzler abgewählt werden und gleichzeitig, deswegen konstruktiv, also nicht destruktiv, ja, wegwischend, sondern ja, konstruktiv, würde ein nächster Kanzler, eine nächste Kanzlerin natürlich immer auch, dann gleich mit vorgeschlagen und eventuell gewählt werden. Das hat es aber erst einmal gegeben, 1982, der Wechsel von Helmut Schmidt zu Helmut Kohl.
5: Okay, das heißt also jetzt nochmal aus Unionssicht, wenn die Union sagt, wir wollen dich, Friedrich Merz, nicht mehr als Kanzler, dann könnte sie den nächsten Schritt machen und sagen, pass auf, wir reden mit ihm vorher und schlagen direkt jemand anders vor.
7: Aber das reicht ja noch nicht, weil dann bräuchtest du ja noch mehr Stimmen. Also nur okay, die CDU alleine könnte es nicht, das würde nicht reichen, sondern dann müsste halt die SPD auf jeden Fall mit dabei sein.
4: Und da haben wir einen Falschfahrer auf der A671 Mainz-Wiesbaden. Zwischen Mainz-Spitzdreieck und Hochheim-Süd kommt Ihnen ein Falschfahrer entgegen. Fahren Sie da äußerst rechts und überholen Sie nicht auf der A671 Mainz-Wiesbaden. Zwischen Mainz-Spitzdreieck und Hochheim-Süd ist ein Falschfahrer unterwegs. Vorsicht da in beiden Richtungen. Und die Entwarnung für die A19 Berlin-Rostock. Kein Falschfahrer mehr. Zwischen Glasewitz und Kavelsdorf und weiter im Programm.
6: Und ich finde, dass wir uns jetzt wirklich in Theorie befinden, weil ich halte das für kaum vorstellbar, dass die eigene Unionsfraktion quasi gegen den Willen von Friedrich Merz jemand vorschlägt und sagt, das soll jetzt unser Bundeskanzler werden, dann noch gemeinsame Sache mit der SPD macht. Also es müsste vom Bundeskanzler, es müsste von Friedrich Merz diese Entscheidung kommen, zu sagen, ich ziehe mich zurück. Und dann würde er mit Sicherheit das geordnet haben wollen. Aber wirklich, das ist Theorie.
5: Genau. So. Aber jetzt habt ihr schon die SPD einmal kurz angesprochen. Hört ihr da was? Wäre dir überhaupt bereit, diesen Schritt mitzugehen?
6: Also, wir haben ja auch Leute hier im Hauptstadtstudio, die sehr, sehr gute Verbindungen zu der SPD haben. Und von denen hören wir, dass die SPD Dinge mitmachen würde. Es stehen ja beide Parteien inzwischen nicht mehr gut da in den Umfragen. Und deswegen möchten sie in jedem Fall Neuwahlen vermeiden. Und meine Vermutung wäre, dass die SPD vieles mitmachen würde, was aus ihrer Sicht helfen würde, dass es irgendwie besser läuft.
7: Okay. Aber um es jetzt mal konkret zu machen, ich glaube, dass es in der SPD schon viele Leute gäbe, die jetzt mit Markus Söder zum Beispiel als nächsten Kanzler nicht so glücklich wären. Mhm. Und ich glaube, dass dann eben jemand wie Henrik Wüst aus Nordrhein-Westfalen der Kandidat der CDU wäre, der für die SPD der deutlich angenehmere oder mehrheitsfähigere wäre.
5: Also wenn wir jetzt schon bei den Spekulationen so sind, wer könnte es denn überhaupt machen? Henrik Wüst, der NRW-Ministerpräsident, wird genannt und der hat sich ja in dieser Woche auch geäußert. Und die Antwort, sagen wir mal so, war auch tatsächlich ein bisschen interessant. Wir hören mal rein.
12: Ich glaube, das ist jetzt nicht die Frage, sondern die Frage muss jetzt wirklich sein, was treibt die Wähler von den Parteien der demokratischen Mitte weg? Das ist mal die wichtigste Frage.
5: Ja, also hat er sehr diplomatisch geantwortet, klingt jetzt aber auch nicht nach dem Ton, hey, der Kanzler sitzt fest im Sattel. Was hat er damit gesagt?
7: Ich fand es erstmal wichtig, er hat das nicht in Düsseldorf gesagt, da wo er hingehört, sondern er hat es hier in Berlin gesagt. Man sieht es, glaube ich, auch direkt vorm Brandenburger Tor. Mhm. Das ist ja schon auch ein Statement. Und
6: Am Montag. Er war am Montag, den Tag nach der Wahl, ne, vorm Brandenburger Tor zusammen hier mit dem CDU-Spitzenkandidaten Evers und hat Wahlkampf gemacht. Und wie Es heißt, war er nicht am Sonntagabend bei der Präsidiumssitzung im Konrad-Adenauer-Haus, obwohl der Bundeskanzler gesagt hat, kommt doch mal alle vor, also wenn ihr hier seid, kommt doch vorbei. Das kann Zufall sein bei der Terminplanung, ne, dass es denen in Nordrhein-Westfalen gar nicht aufgefallen war. So, ach meine Güte, der Tag nach der Wahl ist ja der Tag nach der Wahl. Also wir unterstützen den Evers im Wahlkampf hier in Berlin. Auf jeden Fall, weißt du, das ist so, du guckst so drauf und denkst dir, und dann hat er ja auch noch mehrere Termine hier in Berlin gehabt, auch noch im Kabarett, in der Distel. Also es war so, kam aber so ein bisschen seltsam.
7: Aber die Frage ist ja tatsächlich, wer könnte Friedrich Merz überhaupt ersetzen?
5: Genau, wen gäbe es denn da noch?
7: Und da steht Henrik Wüst ganz, ganz vorne. Keine Frage. Aber Henrik Wüst hat ein Problem. Im April 2027, also in etwas mehr als einem halben Jahr, wählt Nordrhein-Westfalen und zwar einen neuen Ministerpräsidenten. Und da steht er ganz oben und ist ganz wichtig. Und es ist tatsächlich auch für die CDU in ganz Deutschland wichtig, dass Nordrhein-Westfalen CDU-Land bleibt. Das heißt, diese CDU muss jetzt, und genau das passiert hinter den Kulissen, abwägen, ob Henrik Wüst jetzt lieber NRW sicher holen soll oder ob man ihn als Kanzlerkandidaten nimmt.
6: Ich glaube schon, der möchte jetzt eigentlich seinen Wahlkampf machen und der möchte da ein ganz ordentliches Wahlergebnis hinlegen und dann steht ihm quasi sowieso alles offen. Natürlich, nach der Wahl in Mecklenburg-Vorpommern in einer guten Woche, wenn die jetzt zum Beispiel so richtig in Dutt geht und dann alle kopflos werden in der Union und sagen, oh Gott, das geht jetzt überhaupt nicht mehr mit Friedrich Merz, jetzt muss irgendjemand ran, vielleicht der Markus Söder. Da muss Henrik Wüst sich überlegen, er kann kein Interesse daran haben, dass, also auch da befinden wir wieder uns in der Theorie, dass Markus Söder dann Kanzler werden würde, weil das würde für ihn bedeuten, dass er sich dann hinten anstellen müsste. Also ich habe schon den Eindruck, dass er das mit dem Kanzler nicht schlecht findet, also Henrik Wüst. Und ich glaube auch, weil nur noch mal so als Nachtrag zu Markus Söder. Markus Söder ist, glaube ich, auch in der CDU nicht mehrheitsfähig.
5: Ja, genau. Okay, aber dann haben wir ja da noch Bundesinnenminister Alexander Dobrindt. Wäre das ein potenzieller Kandidat? Was meint ihr?
6: Auch da glaube ich, er wäre ein potenzieller Kandidat. Er wird sehr gemocht, sehr geschätzt. Er wird auch von der CDU sehr geschätzt. Aber es ist schlichtweg nicht vorstellbar, dass mit einem CSU-Chef Markus Söder ein Alexander Dobrindt Bundeskanzler werden kann. Also mit dem Platzett von Markus Söder. Wenn es einer von der CSU werden sollte, dann wird es Markus Söder.
7: Das glaube ich auch. Und man sollte auch nicht unterschätzen, wir sagen ja immer die Schwesterparteien, CDU und CSU. Aber Schwestern haben sich ja auch nicht immer lieb. Und
5: schön.
7: So ist es in der Union auch.
5: Aber jetzt haben wir nur über Männer gesprochen. Gäbe es denn theoretisch auch eine Frau, die es machen könnte oder die im Gespräch ist?
7: Person? Ja, also aber das ist wirklich, das hört man nur ganz leise.
5: Ja, aber,
7: ne? Aber es gibt momentan tatsächlich mittlerweile eine Frau in der Unionsfraktion, die kann quasi über Wasser gehen. Also,
6: die kann alles.
7: Die kann alles und alle sind in ihrem Fanclub.
5: Wer ist das?
7: Nina Wagen, die ehemalige Gesundheitsministerin, und die jetzt durch diese Personalrochade Kanzleramtschefin geworden ist. Und die, das muss man glaube ich sagen, vor einem Jahr auch noch niemand so richtig auf der Reihe hatte. Und mit einem Mal ist es so der Shootingstar in der Union. Und ich glaube nicht, dass sie tatsächlich jetzt schon als Kanzlerin wirklich gehandelt wird. Aber der Name, den hört man schon immer mal.
5: Also dann nochmal, jetzt haben wir natürlich sehr viel spekuliert. Also glaubt ihr, Friedrich Merz kriegt es nochmal hin und schafft es nochmal irgendwie so einen Rückhalt zu bekommen? Oder wie ist eure Einschätzung? Oder haben wir zum Ende des Jahres vielleicht tatsächlich die Kanzlerfrage im Raum und wird ordentlich an seinem Stuhl gesägt? Was glaubt ihr?
6: Da mache ich den Anfang. Ich weiß es nicht. Also es ist eine blöde Antwort auf eine klare Frage, aber ich weiß es tatsächlich nicht. Wenn alles vergleichsweise rational liefe, dann ist Friedrich Merz Ende des Jahres weiterhin der Bundeskanzler, weil man ja auch immer fragen muss, was sind die Alternativen? Wir hatten kurz über Henrik Wüst gesprochen. Henrik Wüst kann auch nicht über Wasser gehen. Die Probleme bleiben dieselben, auch wenn es einen Kanzler Henrik Wüst geben sollte. Die Haushaltsprobleme bleiben dieselben. Die ungelösten Reformen Auseinandersetzung mit der SPD, das bleibt alles. Die Stimmung wäre vielleicht ein bisschen besser und Hendrik Wüst ist auch more likable, also ne, es ist beliebter. Aber eigentlich würde es erstmal alles so bleiben. Also von daher, wenn es rational läuft, eigentlich nicht. Aber wenn das jetzt in Mecklenburg-Vorpommern so sein sollte, dass zum Beispiel die CDU unter 5% fällt, aus dem Landtag rausfliegen würde. Oh, etwas, etwas, was wirklich auch noch mal in der Erschütterung, über die wir gerade sprechen, noch mal eine weitere Erschütterung wäre, dann weißt du nicht ganz genau, was so passiert. Und deswegen meine super Antwort, ich weiß es nicht.
7: Kerstin, wie bist du? Ja, was also, würdest du sagen?
13: Ich glaube, wenn es einen Wechsel jetzt gäbe, dann kommt der ganz schnell. Weil mit dem Argument, dass Hendrik Wüst, wenn dann jetzt ganz schnell nach Berlin wechseln müsste. Das heißt, dann würde es wahrscheinlich nicht mehr bis zum Ende des Jahres dauern, weil, wie gesagt, die Wahlen in Nordrhein-Westfalen sind schon im April. Also dieses Fenster, dieses zeitliche Fenster, das würde dann jetzt sehr schnell nach den Wahlen in Mecklenburg-Vorpommern zum Beispiel, und die sind übernächsten Sonntag, dann müsste es jetzt schnell passieren. Ich empfange eher Signale, dass man... Die CDU ist kein umstürzlerischer Verein, das sind keine Revolutionäre, dass man wahrscheinlich eher an Friedrich Merz noch festhält. Meine Prognose ist, entweder ganz schnell oder dann bleibt das auf jeden Fall bis zur NRW-Wahl.
4: So sind die Aussichten. Das war Berlin Code mit Linda Zervakis und heute mit Anna Engelke und Kersten Palzer. 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
4: 25 Jahre sind die Terroranschläge vom 11. September 2001 nun her mit Folgen, nicht nur für die Menschen in den USA, sondern weltweit. Stichwort etwa der Krieg gegen den Terror. Der Journalist Klaus Brinkbäumer spricht im Zeit-Podcast davon, dass die USA am 11. September vom Weg abgekommen seien.
14: Dass die USA diesen Moment der weltweiten Solidarität und Empathie wirklich verschwendet haben, dass sie falsch reagiert haben, mit Lügen reagiert haben, dass die USA Kriege begonnen haben in Afghanistan und Irak, vor allem Irak, hatte nichts mit dem 11. September zu tun. Und dass dann Folter hinzukam, die Verfolgung der eigenen Bürgerinnen und Bürger, Patriot Act, dass also der 11. September wirklich die Welt verändert hat und die USA zu einem paranoiden Land gemacht hat, die stärkste Nation der Welt, die sich fürchtete. Ich glaube nicht, dass das schon überall angekommen ist und ganz sicherlich nicht in der Regierung Trump.
4: Meint der Journalist Klaus Brinkbäumer. Auch die Augsburger Allgemeine nimmt Bezug auf Trump.
15: Es hat mehr gebraucht als 2 Dutzend Terroristen, um einen Mann wie Trump ins Weiße Haus zu bringen. Die Finanzkrise von 2008, wirtschaftliche und soziale Ungleichheit, Globalisierung und Deindustrialisierung gehören ebenso zu dieser Geschichte. Aber vielleicht wäre es anders verlaufen, wenn Amerika sich weniger von Angst hätte treiben lassen. Vielleicht liegt darin die bitterste Ironie des 11. September. Die Terroristen konnten Amerika nicht zerstören, aber sie konnten dazu beitragen, dass Amerika sich selbst zum Schlechteren veränderte.
4: Die Nordwestzeitung aus Oldenburg blickt genauer darauf, wie sich das Verhältnis zwischen den USA und Deutschland seit den Terroranschlägen verändert hat.
15: In Berlin gingen damals 200.000 Menschen auf die Straße für das, was Kanzler Gerhard Schröder uneingeschränkte Solidarität nannte. Dann wollte Präsident George W. Bush den Irak angreifen und trieb das transatlantische Verhältnis auf einen Tiefpunkt. Angela Merkel heilte die Wunden und ging mit Bush und dessen Nachfolger Obama freundschaftlich um. Doch seit Donald Trump ins Amt kam, ist die transatlantische Freundschaft im freien Fall. 25 Jahre nach 9/11 zweifelt man, ob die USA noch für die Werte stehen, für die sie sich damals angegriffen fühlten.
4: Und die Neue Westfälische aus Bielefeld meint:
15: Heute, eine Generation später, ist ein guter Moment, um sich zu fragen, was seit 9/11 eigentlich mit uns passiert ist. Der Wahlerfolg der AfD in Sachsen-Anhalt ist ein Teil der Antwort auf diese Frage. Es ist ein Ergebnis, das nur zustande kommen konnte, weil sich über die Jahre das Gefühl des Kontrollverlustes bis in unseren Alltag gefressen hat. Was die Bevölkerung jetzt braucht, ist eine Regierung, die Vertrauen wiederherstellt. Menschen müssen erleben, dass der Staat handlungsfähig ist.
4: Das waren die Standpunkte heute, zusammengestellt von Jonas Valentin Weber. Und gleich gibt's hier die Nachrichten um 5 in der ARD Infonacht.

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1: Um 5 Uhr mit Juliette Groß. In den USA ist an die Terroranschläge vom 11. September 2001 erinnert worden. Die zentrale Gedenkfeier fand am Ground Zero in New York statt. Die USA-Korrespondentin der ARD, Marion Schmickler, fasst das Erinnern an die tausenden Toten zusammen.
2: In den 4 Stunden Zeremonie sind 3000 Namen vorgelesen worden. Und die Vorlesenden waren alle Angehörige. Viele waren die Enkelkinder oder die Kinder von Opfern. Viele haben ihre Großeltern nie kennengelernt. Politische Reden sind hier nicht gewünscht, sondern man will sich auf die Opfer konzentrieren. Und ich habe sehr viele Menschen hier getroffen, die mit Bildern gekommen sind von ihren Angehörigen. Ein Feuerwehrmann hat mir gesagt, sich zu erinnern ist extrem schmerzhaft, aber wir dürfen niemals vergessen.
1: In ganz Deutschland gibt es heute Demonstrationen gegen rechts. In mehr als 35 Städten wollen die Menschen auf die Straße gehen, um nach dem Wahlerfolg der AfD in Sachsen-Anhalt ein Zeichen zu setzen. Die größten Aktionen finden in Berlin und Hamburg statt, wo jeweils mehr als 10.000 Teilnehmende erwartet werden. In der Hauptstadt und in Mecklenburg-Vorpommern werden am kommenden Wochenende neue Parlamente gewählt. Alexander Zverev steht im Finale der US Open. Im Halbfinale setzte sich der deutsche Tennisprofi gegen den Russen Karen Khachanov durch. Aus der Sportredaktion Marcel Stober.
3: Zverev hat sein Niveau bei diesem Turnier deutlich gesteigert. Musste er in den ersten 2 Runden noch über die volle Distanz von 5 Sätzen gehen, verlor er seitdem keinen einzigen Satz mehr. Auch nicht im Halbfinale. Den Russen Karen Khachanov besiegte Zverev mit 6:3, 7:6 und 7:6. Im 3. Satz führte der Russe im Tiebreak, Zverev aber konnte 2 Satzbälle abwehren und wiederum seinen ersten Matchball bei Aufschlag des Gegners verwandeln. Der nervenstarke Zverev hat nun sein 3. Grand-Slam-Finale in Folge erreicht, was vor ihm noch kein deutscher Mann geschafft hat. Das Finale der US Open findet am morgigen Sonntag um 20 Uhr deutscher Zeit statt.
1: Und in der Fußball-Bundesliga hat Aufsteiger Schalke den ersten Saisonsieg gefeiert. Die Schalker gewannen bei Union Berlin mit 3:1. Und in der zweiten Liga ist Nürnberg vorerst Tabellenführer nach einem 2:1 gegen Hannover. Darmstadt gewann gegen Bielefeld ebenfalls mit 2:1. Das waren die Nachrichten. Das Wetter in Deutschland. Tagsüber Wechsel von Sonne und Wolken und vereinzelt Schauer, ab dem späten Nachmittag im Nordwesten etwas Regen. Höchstwerte 18 Grad im Erzgebirge bis 28 Grad in der Oberpfalz. Am Sonntag ganz im Süden länger freundlich, sonst regnerisch bei 16 bis 26 Grad. Am Montag nach Südosten ziehender Regen, dahinter freundlicher bei 17 bis 27 Grad. Es ist gleich 5.03 Uhr.
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4: Die A2 Oberhausen Richtung Dortmund ist zwischen Kreuz Oberhausen und Dreieck Bottrop wegen Bauarbeiten bis Montag früh gesperrt. Die A6 Nürnberg-Heilbronn ist zwischen Neuenstein und Öhringen wegen Bergungsarbeiten in beiden Richtungen weiterhin gesperrt. Die A7 Flensburg-Hamburg ist in Richtung Süden zwischen Hamburg-Schnelsen-Nord und Stellingen sowie in Richtung Norden zwischen Volkspark und Schnelsen-Nord wegen Tunnelwartungsarbeiten bis Montag früh gesperrt. Eine Umleitung ist eingerichtet. Und damit zusammenhängend die A23 Heide-Hamburg ist zwischen Eidelstedt und Dreieck Hamburg-Nordwest in beiden Richtungen wegen Tunnelwartungsarbeiten ebenfalls bis Montag früh gesperrt. Auch hier gibt's eine Umleitung. Die A40 Essen Richtung Dortmund ist zwischen Dreieck Bochum West und Bochum Zentrum wegen Bauarbeiten für 2 Wochen gesperrt. Die A45 Dortmund Gießen ist zwischen Dillenburg und Herborn West wegen Brückenabrissarbeiten bis Montagmorgen in beiden Richtungen gesperrt. Und zum Schluss die A52 Essen Richtung Düsseldorf ist zwischen Essen-Kettwig und Breitscheid wegen Brückenarbeiten bis Montag früh gesperrt. Das war's vom Verkehr. Ihnen eine gute und freie Fahrt.
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4: Wie immer aus dem Studio von NDR Info in Hamburg, heute mit Detlef Karg. Guten Morgen. In den USA haben die Menschen gestern wie in jedem Jahr der Opfer der Anschläge vom 11. September 2001 gedacht. In New York geschieht das traditionell ohne Ansprachen von Politikern. Das Gedenken soll im Mittelpunkt stehen. Präsident Trump ist davon in gewisser Weise abgewichen und hielt eine Rede am Pentagon in Washington, das damals ebenfalls Ziel des Al-Qaida-Angriffs wurde. Seine vier Amtsvorgänger hingegen waren in New York zugegen, ebenso wie Vizepräsident Vance. Mehr dazu von unserem Washington-Korrespondenten Samuel Jakisch.
5: Der Chor ist in Weiß gekleidet, behangen mit Engelsflügeln am Gedenkplatz der Terroranschläge vom 11. September 2001 in New York City. Überlebende und Angehörige erheben sich, gemeinsam mit den Ehrengästen, die ehemaligen US-Präsidenten Bush, Biden, Obama, New Yorks frühere Bürgermeister Bloomberg und Giuliani, der amtierende Vizepräsident J.D. Vance. Um 8.46 Uhr Ortszeit schlägt damals das erste Flugzeug ein, American Airlines Flug 11, im Nordturm des World Trade Centers.
6: Edward L. Allegretto. Eric Allen.
7: Mark Lawrence Bevis.
5: Familienangehörige und Hinterbliebene verlesen heute insgesamt 2.983 Namen. Die Opfer der Flugzeugeinschläge und der Einstürze beider Türme am World Trade Center, des Angriffs auf das Pentagon in Washington vom selben Tag und die Passagiere des entführten und in Pennsylvania zum Absturz gebrachten Fluges United Airlines 93.
8: Louis F. Aversano Jr.
5: Erstmals gibt es heute noch eine siebte Schweigeminute für tausende weitere Menschen, die nach ihrer Arbeit in den Trümmern von 9/11 krank werden. Feuerwehrleute, Einsatzkräfte, Helfer und Bauarbeiter wie Jimmy Nolan.
9: Oh, I was here 25 years ago.
5: Wochenlang arbeitet Jimmy damals in den Trümmern, gräbt Leichen aus den Ruinen, befreit das Stadtviertel von Schutt und giftiger Asche. Zahlreiche Helfer wie Jimmy erkranken anschließend an Krebs- oder Atemwegserkrankungen, die auf ihren Einsatz am schadstoffbelasteten Ground Zero zurückzuführen sind.
10: God bless America, God bless the FDNY and the first responders.
5: In den Monaten und Jahren nach den Anschlägen von 2001 richtet sich die Wut vieler US-Amerikaner auch gegen eigene Mitbürger und Nachbarn, vor allem Muslime. Einer von ihnen ist heute Bürgermeister der Stadt New York. Soran Mamdani ist zwar anwesend, hält aber keine Rede. Die Angehörigen der Opfer von 9/11 bestehen seit Jahren darauf, dass Ground Zero keine politische Bühne wird.
11: And today our country is stronger.
5: In der Hauptstadt Washington D.C. ist das anders. Hier trifft am 11. September 2001 um 9.37 Uhr American Airlines Flug 77 das Verteidigungsministerium. 184 Menschen sterben. Ein Vierteljahrhundert später spricht US-Präsident Donald Trump am Pentagon. Wir werden niemals vergessen, deshalb kämpfen wir heute. Wir haben keine Wahl, so der US-Präsident wörtlich.
11: Wir haben keine Wahl.
5: In New York City endet der Gedenktag traditionell mit einer Lichtinstallation. Zwei in den Himmel strahlende Lichtsäulen, wo die Zwillingstürme des World Trade Center einst gestanden haben.
4: Soweit der Bericht von Samuel Jakisch und wir vertiefen das noch ein wenig. Dieser Tag, an dem die Al-Qaida-Terroristen die Türme des World Trade Center zum Einsturz gebracht haben, der hat sich bei vielen in das Gedächtnis eingebracht. 3000 Tote, 6000 Verletzte, 8000 Menschen geschätzt sind an den Spätfolgen der Anschläge gestorben. Meine WDR-Kollegin Elif Chenel hat mit dem WDR-Journalisten Thomas Nehls über 9/11 gesprochen. Er war damals Korrespondent im ARD-Studio New York und hat live vom Balkon seiner Wohnung aus berichtet.
12: Ich gucke jetzt direkt da drauf in einer Entfernung von etwa 3-4 Kilometern. Es brennt von mir aus gesehen der rechte Turm dieses 110 Stockwerke hohen größten Bürogebäudes der Welt, wenn nicht dieser eine Turm in Chicago noch ein bisschen größer ist. Flammen schlagen aus dem obersten Viertel. Das ist so etwa der 60., 70. Stock. Es sind zerstört bereits an der Fassade, nach meiner Schätzung von hier in dieser Sichtweise gesehen, 10 Stockwerke, dichte Rauchwolken gehen in Richtung East River. Es sind überall jetzt Martinshörner zu hören. Feuerwehren sind unterwegs. Die Kolleginnen und Kollegen der amerikanischen Radio- und Fernsehstationen sind dabei, ein Network aufzubauen. Nähere Einzelheiten kann ich Ihnen von hier jetzt noch nicht sagen.
13: Es ist damals 14.56 Uhr deutscher Zeit. Thomas Niels als erster deutscher Journalist, der im Radio von dem Anschlag des 11. September erzählt aus New York. Sie kennen diese Aufnahme bestimmt. Was geht Ihnen durch den Kopf, wenn Sie diese Aufnahmen von damals nochmal hören?
14: Die dazugehörigen Bilder, ich habe es ja gesehen, allerdings in einer Entfernung von 3, 3,5 Kilometern aus dem 35. Stockwerk des Hauses, in dem ich mit meiner Frau lebte, über dem Midtown-Tunnel, wer schon in New York gewesen sein sollte. Das ist so in der Nähe der UNO, nicht die luxuriöseste Gegend, aber immerhin, es war ein strahlend blauer Himmel. Ich konnte direkt den East River entlang schauen auf die Südspitze Manhattans.
13: Vor allen Dingen, Sie erzählen das so nebenbei, Sie waren noch zu Hause, Sie waren auf dem Weg zur Arbeit eigentlich.
14: Ich hatte vorher ein Telefonat mit einer der zahlreichen ARD-Anstalten über ein ganz anderes Thema und sagte dann, Schatz, ich muss jetzt mal ins Büro, und das war so ungefähr 8:45, ja schon ein bisschen spät, und dann drückte ich auf den Fahrstuhlknopf und dann ging die Tür wieder auf von der Wohnung und meine Frau sagte, komm doch mal auf den Balkon, ich war da gerade, um zu gucken, ob es kalt oder warm ist. So simpel war der Einstieg in diese Katastrophe. Und dann sah ich das World Trade Center brennen, ich sah kein Flugzeug.
13: Was haben Sie gedacht, was passiert ist?
14: Ich dachte zunächst an Renovierungsarbeiten, ob Sie es glauben oder nicht, Frau Janel. Ich sagte sogar, als ich im WDR2 Mittagsmagazin anrief, dem Kollegen Erdenberger, als der mich auch fragte, was ist denn passiert? Ich denke an Düsseldorf, 1996, kleine Ursache, große Wirkung, Bunsenbrenner trifft auf Styropor, 16 Tote sind das traurige Ergebnis, oder ein einsamer Mensch ist mit seiner kleinen Cessna oder einer Piper in ein Gebäude geflogen, nämlich in einen der Türme. Ich habe ja kein Flugzeug gesehen. Das war meine erste Interpretation.
13: Und was folgte an diesem Tag? Wir springen einen kleinen Moment zurück, um wieder dort anzuknüpfen. Sie haben mit Manfred Erdenberger gesprochen, dem Vater von Ralf Erdenberger, vor 25 Jahren. Sie haben noch bis weit nach Mitternacht gesendet im WDR2 Mittagsmagazin damals. Sie haben das erste Flugzeug nicht gesehen, sagen Sie, Herr Niels. 17 Minuten später ist das zweite Flugzeug dann in den zweiten Turm geflogen. Was war Ihnen dann klar?
14: Frau Janel, da habe ich auch kein Flugzeug gesehen. Da habe ich aber die Ergebnisse gesehen. Da habe ich gesehen, wie der Südturm diagonal eingerissen wurde. Und da war mir klar, dass es ein Terrorakt war und kein Zufall, kein Unglück.
13: Wenige Minuten später kracht dann ein weiteres Flugzeug in einen Teil, in den Westteil des Pentagons. Diese Bilder, diese Wucht der Bilder, die ist ja auch enorm. Es gab ja eigentlich auch nur diese einen Bilder, die eben damals von New York um die Welt gegangen sind. Sie haben sie dann irgendwann ja, Sie haben sie selbst gesehen, dann später auch dann im Fernsehen. Auch was hat was haben diese Bilder für eine Bedeutung auch für dieses Ereignis?
14: Naja, das wurde unterstrichen durch die Bilder und durch auch die weltweite Schaltung in alle Medien. Das war die Apokalypse, das war der Angriff, wie es auch viele Amerikanerinnen und Amerikaner wertfrei auch heute noch so sehen, auf Amerika. Ein Nachbar von mir, der Ende der 60er Jahre aus New York, ein New Yorker Jude, also dort geboren, nach Berlin kam, der sagte mir vorgestern Abend noch, als wir drüber sprechen, das war der Angriff auf Amerika, schlimmer noch als Pearl Harbor. Aber er sagte etwas lapidar, Pearl Harbor liegt ja auch oder lag ja auch weit weg bei Hawaii. Das war das Herz der Seele Amerikas, das da vor 25 Jahren getroffen wurde.
13: Das Herz, es ist New York gewesen. Es gab einen weiteren Angriff, der versucht wurde, wieder 20 Minuten später. Passagiere haben dieses Flugzeug über Pennsylvania auf freiem Feld dann zum Absturz gebracht. Wie war das für Sie? Haben Sie da schon ermessen können, was für eine große Auswirkung das alles haben kann?
14: Ich könnte jetzt neunmal klug sagen, ja, ich habe es geahnt, weil ich gerade auch das Wort Apokalypse verwendet habe, dass es geopolitische Folgen haben würde, sicherheitspolitische etc. etc. Schoss mir durch den Kopf, aber ich war ja Reporter und bin es immer noch auch im Ruhestand. Ich musste ja erzählen, was ich sehe und nicht, was ich denke.
13: Die Analyse kommt ja bekanntermaßen dann erstmal eine ganze Weile später. Dann Sie haben sich ja aber auch mit dem Nahen Osten auch beschäftigt. beschäftigt, viele Jahre lang auch, sind dann später im Hauptstadtstudio auch Reporter, Korrespondent dann gewesen, haben noch bis 2003, glaube ich, in den USA gelebt, haben weiter von dort aus als Korrespondent gearbeitet und später haben sie eine Initiative gegründet, einen Verein, Deutsche Initiative für den Nahen Osten.
14: Gegründet hat sie Manfred Erdenberger, der frühere Chefredakteur des WDR.
13: Und mit ihm zusammen sind Sie darin aktiv. Warum haben Sie das gegründet, beziehungsweise was sind die Auswirkungen, was sind die wichtigsten Auswirkungen dieses Tages auf das, was unsere Gesellschaften heutzutage ausmacht?
14: Es hat durchaus einen direkten Zusammenhang, aber auch Münster, der Geburtsort übrigens von Herrn Erdenberger, wegen des Westfälischen Friedens, man höre beide Seiten. Und dieses, deshalb haben Sie den Punkt genau getroffen, ist am 11.09.2001 verloren gegangen. Es werden nicht mehr alle Seiten gehört. Es ist die Dialogbereitschaft ausgetauscht worden und das weltweit zuvorderst von Amerika, von Israel, von auch Russland, ausgetauscht worden gegen Eskalation und gegen Kriegsbereitschaft.
13: Was, wenn Sie jetzt auf diese Zeit zurückschauen, auf die 25 Jahre, hat sich Ihr Blick auch auf diese Anschläge in irgendeiner Weise verändert? Also sehen Sie, weil man liest darüber viel mehr, man erfährt auch mehr Details, Hintergründe, wo sich die Terroristen auch befunden haben. Das war ja relativ schnell dann klar, dass sie auch in Deutschland gelebt hat, Mohammed Atta zum Beispiel. Hat sich Ihr Blick da auf dieses Attentat verändert?
14: Nicht sehr, es ist vieles unterlassen worden. Trotz einiger Warnungen ist es arabischstämmigen Terroristen, wie sich dann herausstellte, erlaubt worden, genehmigt worden, in Flugzeugschulen zu lernen etc. Das geschieht heute natürlich nicht mehr. Amerika hat gelernt, dass es angreifbar ist. Das ist aber eine Binsenweisheit. Es hat sich grundsätzlich leider nichts geändert.
13: Was meinen Sie damit, es hat sich nichts geändert?
14: Es ist außenpolitisch nicht Vorsorge getroffen worden. Im Gegenteil, Begriffe wie Containment, Eindämmung oder andere Dinge, Appeasement wie Beschwichtigung, sind der Häme ausgesetzt heutzutage. Es wird nur noch über Vergeltung nachgedacht. Selbst in Deutschland als Zaungast wird die Außenpolitik militarisiert, es wird parteibezogen, aber ich komme zurück zum Westfälischen Frieden. Es wird nicht auf alle Seiten in Augenhöhe gleichermaßen geachtet.
13: Und das ist etwas, was Ihnen ja auch schon immer wichtig ist, also als Journalist auch eben beide Seiten zu hören, gehört zur DNA oder mehrere Seiten zu hören, gehört sowieso zur DNA.
14: Und nicht nur Schuldfragen zu stellen.
13: Sie leben ja in Berlin, haben Sie gerade gesagt, haben bis 2003, wenn ich richtig informiert bin, in New York gelebt. Sind Sie danach nochmal dort gewesen?
14: Ja, vor 2 Jahren. Es hat sich immer noch einiges geändert. Ich habe noch vor einigen Tagen mit einer befreundeten Kollegin gesprochen, auch aus Deutschland stammt, die sagten, ja, es ist schon ein bisschen Business as usual, aber das alte New York vom vor dem 11.09.2001, das gibt's nicht mehr. Und die muss es wissen, die lebt schon über 40 Jahre dort.
13: Es gibt eine aktuelle Dokumentation in der ARD Mediathek, September heißt sie, und da ist eines der Schlussworte von einer Frau, die damals als junge Frau diesen Anschlag miterlebt hat, dass die Leichtigkeit weg ist. Würden Sie das auch so beschreiben?
14: Mit einem knappen Ja, ja.
13: Wir sprechen über dieses Thema und die Bedeutung des 11. September heute auch im WDR 5 Tagesgespräch ab 11:50. Und dann wollen wir auch mit Ihnen, unseren Hörerinnen und Hörern, auf diese Frage nochmal schauen. Welche Bedeutung hat der 11. September für Sie? Wie hat der Tag Ihr Leben verändert? Also wo spüren Sie die Folgen des 11. September heute noch? Sie können mir jetzt schon schreiben über die WDR 5 App oder eine Sprachnachricht schicken. Aber zu Ihnen nochmal, Thomas Nehls, als ehemaliger Korrespondent, wenn Sie diese Frage beantworten müssen, damals, Sie waren vor Ort, als dieses Attentat passiert, Sie haben all das da auch gesehen, die Folgen danach auch begleitet in Ihrer Arbeit. Was hat sich für Sie, was ist die Bedeutung heute des 11. September für Sie?
14: Naja, dass ich wirklich keine Verzweiflung spüre, aber ziemlichen Pessimismus, was die Frage anlangt, warum ist keiner zur Besinnung gekommen? Ich kann Ihnen keine Antwort darauf geben.
15: Sagt der ehemalige New York-Korrespondent Thomas Nehls im Gespräch mit meiner WDR-Kollegin Elif Chanel.
0: Das Wetter in Deutschland.
15: Und wir blicken auf heute Samstag, den 12. September. Im Süden heiter bis sonnig und trocken, sonst wechselnd, teils auch dicht bewölkt. Zum Abend im Nordwesten aufkommender Regen, sonst nur vereinzelt ein paar Tropfen. Erwärmung auf knapp 20 Grad an der See und bis 27 Grad am Oberrhein. Und die Temperaturen in Deutschland zur Stunde in Kiel 11 Grad, Hamburg 14 Grad, Rostock 12 Grad, Hannover 15 Grad, in Berlin 12 Grad, Kassel 13 Grad, Münster 15 und Köln 14 Grad, Frankfurt am Main 16 Grad, Erfurt 13 Grad, auch in Saarbrücken 13 Grad, Nürnberg 11 Grad, in Dresden 11 Grad, Stuttgart 10 Grad, Freiburg auch 10 Grad und München meldet 12 Grad. Und damit schauen wir auf die Uhr. Es ist 5 Uhr und 20 Minuten.
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15: Am gestrigen Nachmittag, da hat der Bundestag seine dreitägigen Haushaltsberatungen abgeschlossen. Jetzt sind die Ausschüsse an der Reihe und die Abgeordneten sind teilweise auf dem Weg in ihre Wahlkreise, denn in Mecklenburg-Vorpommern und in Berlin biegt bekanntermaßen der Wahlkampf auf die Zielgerade ein. Nicht nur die Generaldebatte am Mittwoch, die gesamte Woche in Berlin stand im Zeichen des Wahlausgangs in Sachsen-Anhalt. Es herrscht eine gewisse Ratlosigkeit. Was kann man der AfD entgegensetzen und wie weiter mit den Reformen von Schwarz-Rot? Unser Korrespondent Chris Berdrow wirft einen Blick zurück.
16: Vor ein, zwei Wochen war die Welt für Friedrich Merz vielleicht nicht in Ordnung, aber ein paar Gründe, optimistische Botschaften zu senden, hatte er schon. Experten sagen ein Anspringen der deutschen Wirtschaft voraus. Die Regierung diskutiert über Innovationen, Chancen und weniger Missmut im Land bei ihrer Klausur auf Schloss Neuhardenberg.
17: Wir haben Deutschland von morgen diskutiert und dieses Deutschland von morgen ist optimistisch und zuversichtlich.
16: Dann kommt die Wahl in Sachsen-Anhalt und mit der Zuversicht des Kanzlers ist es erstmal dahin.
18: Wir sind alle zutiefst schockiert. Mit dem gestrigen Tag hat sich nicht nur in Sachsen-Anhalt etwas verändert, sondern in ganz Deutschland.
16: Im Bundestag beginnt für Merz und seine Koalition eine Woche, in der auch über den Haushalt hinaus abgerechnet wird. Die Rechnung der Oppositionsführerin Alice Weidel von der AfD geht so.
19: Schauen Sie sich Ihre Kollegen links und rechts von Ihnen an. Einer von den beiden wird in der nächsten Legislaturperiode nicht mehr da sitzen, wenn Friedrich Merz mit Ihnen fertig ist.
16: Mit Spannung wird erwartet, was der Kanzler zu erwidern hat. Am Tag nach der Wahl hat er sich auch selbstkritisch gegeben. Kein Zurück zur Tagesordnung, Reformen besser erklären, eine neue Erzählung entwickeln. Dafür fällt Merz' Antwort im Bundestag seltsam verhalten aus.
18: Ja, Frau Weidel, heute können Sie vor Kraft kaum laufen.
16: Die absolute Mehrheit, sagt Merz weiter, habe die AfD in Sachsen-Anhalt verfehlt. Der Kanzler kommt nur langsam auf Touren. Erst gegen Ende seiner Rede nimmt er die Sache mit dem Erklären und der Erzählung in Angriff.
18: Warum alles das? Was ist die Erzählung? Was ist der Sinn von Reformen?
16: Friedrich Merz, Antwort.
18: Reformen dienen dem Zusammenhalt, dem Fortschritt und der weiteren Entwicklung unseres Landes. In Freiheit und in Frieden.
16: War das jetzt schon der neue Kanzler? Reicht das als Startschuss, um wieder in die Offensive zu kommen? In der Union laufen in dieser Woche viele Diskussionen über ein mögliches AfD-Verbotsverfahren und hinter vorgehaltener Hand auch über die Zukunft des Kanzlers. Zum Abschluss der Haushaltswoche an diesem Freitag rechnet derweil auch Dietmar Bartsch von der Linkspartei mit Schwarz-Rot ab.
20: Sie haben Veränderungen angekündigt und die ganze Woche haben sie verstreichen lassen. Nichts ist passiert. Es ist genau dasselbe wie vor der Wahl in Sachsen-Anhalt.
16: Stillstand aber können sich der Kanzler und seine Koalition jetzt nicht leisten. Denn die nächsten Wahlen stehen schon in einer Woche an. Laut den letzten Umfragen von

0: berichtet aus New York.
1: Ein grundsolider, seriöser und stabiler Auftritt reichte Alexander Zverev, um in dieses US Open-Finale einzuziehen. Der Deutsche spielte nicht spektakulär, nicht mitreißend, sicher auch nicht sein Top-Niveau. Er machte einfach das, was nötig war, seinen Job, um seinen Gegner Khachanov in drei glatten Sätzen zu bezwingen. Der erste Satz dabei klar der beste des Deutschen, den holte er sich nach rund einer halben Stunde mit 6:3. Danach spielte der Russe deutlich höheres Risiko. Zverev dagegen leistete sich einige Unkonzentriertheiten, spielte eigentlich auch zu passiv, war aber eben immer noch gut genug, vor allem bei seinem eigenen Aufschlag für die Nummer 50 der Welt. Die Sätze 2 und 3 gingen im Tiebreak an Zverev, der nach knapp 3 Stunden seinen ersten Matchball verwandelte und dies mit einem breiten Grinsen und weit ausgebreiteten Armen feierte. Nach dem Titel bei den French Open und der Finalteilnahme in Wimbledon steht der Deutsche zum dritten Mal in diesem Jahr in einem Grand-Slam-Finale. Eine herausragende Bilanz.
0: Das Finale dann am morgigen Sonntag um 20 Uhr deutscher Zeit. In der Fußball-Bundesliga hat der FC Schalke 04 nach dem Punkt gegen den FC Bayern letzte Woche nun auch den ersten Sieg geholt. Ein 3:1 bei Union Berlin. Aus der Hauptstadt berichtet Lars Becker.
2: Schalke in der ersten Hälfte gegen schwache Unioner, die klar bessere Mannschaft mit vielen Chancen und dem hochverdienten Führungstreffer durch den Ex-Unioner Gosens. Direkt nach der Pause das 2:0 durch Aouchiche, der VAR hob die Abseitsentscheidung von Schiedsrichter Gerach auf. Der musste kurz darauf angeschlagen vom vierten Offiziellen ersetzt werden. Union machte endlich Druck, Schalke-Keeper Karius hielt mehrfach glänzend, dann traf Skarke in der langen Nachspielzeit doch noch zum 1:2, aber Wöber machte in der letzten Szene des Spiels mit dem 3:1 alles klar für Schalke. Großer Jubel bei S04, schwere Enttäuschung bei Union.
0: In der zweiten Liga geht eine Serie weiter, eine andere endet. Der erste FC Nürnberg hat 2:1 gegen Hannover gewonnen und bleibt saisonübergreifend das 10. Spiel am Stück ungeschlagen. Darmstadt 98 holte sich ein 2:1 gegen Bielefeld. Das ist der erste Sieg seit Anfang März für die Hessen. In der Bundesliga der Frauen geht das Nordderby an Werder Bremen 1:0 gegen den Hamburger SV. Dritter Saisonsieg schon im 4. Spiel für Werder. Der HSV bleibt weiter sieglos. In der Leichtathletik wird an diesem Wochenende ein neuer Wettbewerb geboren. Beim Ultimate Championship in Budapest, einem offiziellen Event des Weltverbandes, ist es das Ziel, ein kompaktes, fernsehfreundliches Format mit nur 28 Entscheidungen in 3 Tagen zu schaffen. Die Topstars der Szene sind dabei und das Preisgeld ist übrigens auch höher denn je. 150.000 US-Dollar gibt's zum Beispiel für jeden Sieger einer Einzeldisziplin. Und an diesem ersten Tag konnte mit Hammerwerfer Merlin Hummel auch ein Deutscher diese Prämie schon einstreichen, Jens Gideon.
3: Der 24-Jährige ist damit der erste deutsche Ultimate Champion. Mit 81,46 Meter schockte Merlin Hummel die Konkurrenz bereits im ersten Versuch. Weder Europameister Benzer Hallas aus dem Gastgeberland Ungarn noch Olympiasieger Ethan Katzberg konnten diese Weite überbieten. Der Kanadier ist nach 2 ungültigen Versuchen sogar früh ausgeschieden. Merlin Hummel kassiert für seinen Einzelsieg ein Fabelpreisgeld von knapp 130.000 Euro. Zum Vergleich, für einen Olympiasieg in Paris gab es 20.000 Euro. Im zweiten Finale mit deutscher Beteiligung hat die 4x100 Meter Mixed-Staffel ohne Topläuferin Gina Lückenkämper einen ordentlichen 6. Platz belegt. Die beste Show des Abends hat einmal mehr Stabhochsprung-Superstar Armand Duplantis geliefert. In Budapest ist der Schwede über 6,20 Meter geflogen.
0: Und die deutschen Volleyballmänner haben sich bei der Europameisterschaft über den 2. Sieg im 2. Spiel gefreut. Lettland wurde mit 3:0 besiegt. Ihre Vorrunde bestreiten die Deutschen im rumänischen Cluj-Napoca. Dort ist dann heute EM-Co-Gastgeber Rumänien der nächste Gegner.
4: Marcel Stuber war das mit dem Sport.

Und gleich folgen hier die Nachrichten zur halben Stunde in der ARD-Infonacht. Wir blicken dann auf die Rolle von Griechenlands Reedern in der derzeitigen Schifffahrtskrise und auf die Haushaltsdebatte auf den letzten Tag, den Etat für Arbeit und Soziales. Bis gleich.

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1: Um 5.29 Uhr mit Juliette Groß. Die USA haben der fast 3000 Opfer der Terroranschläge vom 11. September 2001 gedacht. Präsident Trump nahm an einer Gedenkzeremonie am Pentagon teil. In New York gab es eine Schweigeminute.

0: Aus Washington, Samuel Jakisch.
1: 2983 Namen werden an diesem Freitag am 9/11 Memorial Plaza in New York City verlesen. Erstmals gibt es in New York auch eine eigene Schweigeminute für tausende Feuerwehrleute, Einsatzkräfte, Helfer und Bauarbeiter, die nach ihrer Arbeit in den Trümmern von 9/11 erkrankt und gestorben sind. Zahlreiche Fälle von Krebs- und Atemwegserkrankungen sind auf ihren Einsatz am schadstoffbelasteten Ground Zero zurückzuführen. Erst Anfang dieser Woche veröffentlichte die Stadt New York neue Unterlagen zur verheerenden Luftqualität damals direkt nach den Anschlägen.
0: In der indischen Hauptstadt Neu-Delhi beginnt heute ein zweitägiges Gipfeltreffen der 11 sogenannten BRICS-Staaten, zu denen unter anderem das Gastgeberland Russland und China gehören. Auch die Präsidenten der beiden Großmächte Putin und Xi Jinping nehmen teil. Es gehe um einen Austausch zu globalen und regionalen Fragen, so der indische Ministerpräsident Modi. US-Präsident Trump reist heute nach Irland. Zunächst trifft er in Dublin Premier Martin und Präsidentin Connolly. Aus Shannon in Irland, Mareike Aiden.
2: Zahlreiche Proteste werden erwartet, vor allem gegen Trumps Israel- und Gaza-Politik, aber auch gegen seine Umwelt- und Einwanderungspolitik. Eine aktuelle Umfrage der irischen Zeitung Sunday Independent zeigt, dass knapp 70% der Iren dem Besuch des US-Präsidenten kritisch gegenüberstehen. Das Treffen mit Connolly wird von vielen Iren mit Spannung, aber auch mit einer gewissen Nervosität erwartet. Connolly hatte Trump mehrfach scharf kritisiert und ihn unter anderem als launisch und unberechenbar bezeichnet. Er sei jemand, der Mobbe und Zölle einführe, wann immer es ihm passe. Anschließend reist Trump an die irische Westküste zu seinem eigenen Golfresort im kleinen Ort Doonbeg, das er seit 2014 besitzt.
0: Die für kommende Woche in Rom geplanten Gespräche zwischen Israel und dem Libanon werden offenbar verschoben. Laut dem Nachrichtenportal Axios sollen die Verhandlungen erst im Oktober stattfinden. Grund sind Terminüberschneidungen mit jüdischen Feiertagen, eine Konferenz in Paris und die Vorbereitungen für die UN-Vollversammlung. Geplant ist, dass sich die Botschafter beider Länder dann in Washington treffen. Das Wetter in Deutschland. Tagsüber Wechsel von Sonne und Wolken und vereinzelt Schauer, ab dem späten Nachmittag im Nordwesten etwas Regen. Höchstwerte 18 Grad im Erzgebirge bis 28 Grad in der Oberpfalz. Am Sonntag ganz im Süden länger freundlich, sonst regnerisch bei 16 bis 26 Grad. Am Montag nach Südosten ziehender Regen, dahinter freundlicher bei 17 bis 27 Grad. Das waren die Nachrichten.
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4: Mit einer aktuellen Sperrungsmeldung. Die A6 Nürnberg-Heilbronn ist zwischen Neuenstein und Öhringen wegen Bergungsarbeiten weiter in beiden Richtungen gesperrt. Soweit diese Meldungen. Ihnen eine gute und freie Fahrt.
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4: Im Studio ist Detlef Karg. Guten Morgen. Der 25. Jahrestag der Anschläge vom 11. September, er geht nun auch in den USA so langsam seinem Ende entgegen. Wir wollten ja in der ARD-Infonacht von Ihnen, den Hörerinnen und Hörern der ARD-Infonacht, wissen, was Sie mit diesem Tag in Ihren Erinnerungen verbinden. Und wir haben jetzt hier noch einmal gesammelte Stimmen für Sie.
5: Mein Name ist Peter Johann Lund, ich rufe Sie aus Hamburg an. Ich befand mich nicht in Hamburg, sondern in Düsseldorf in einer Konferenz und haben uns nach Beendigung dieser Sitzung gewundert, dass auf dem Weg vom 5. Stock auf die Straße weder im Fahrstuhl noch im Treppenhaus Kollegen begegnet sind. Das Taxi, was uns dann zum Flughafen fuhr, der Fahrer sagte uns, wahrscheinlich hat der Dritte Weltkrieg gerade begonnen. Es war einfach unfassbar.
6: Mein Name ist Marion Handrick. Ich wohne in Mur am See. Das ist in der Nähe von Gunzenhausen, Altmühlsee. Ich war zu der Zeit mit meinen 4 kleinen Kindern auf Mutter-Kind-Kur. Es war dann ziemlich viel Panik. Die Leute haben so überhaupt nicht gewusst, was sie davon halten sollen. Die Kinder waren völlig durcheinander. Und die haben dann auch erzählt, dass dann die Psychologen eingesetzt wurden, die vor Ort waren, um die Kinder wieder zu beruhigen. Und in den Kinderbetreuungsgruppen wurde darüber natürlich auch gesprochen. Und es war sehr, sehr erschreckend für die Kinder auch. Also natürlich auch für uns, ganz klar. Jeder hatte so seine Geschichte. Also es war alles in allem ein Tag, den ich nie vergessen werde.
7: Ich heiße Larry Zweig, ich wohne in Fürth. Ich komme aus New York. Ich bin seit 40 Jahren in Deutschland. Ich bin aufgewachsen mit diesen Türmen. Ich war mehrmals dort. Es war ein Teil von meinem Leben. Es hat einen Unterschied zwischen mich und allen meinen Familienmitgliedern, die immer noch in New York waren. Die haben es live erlebt. Und sie waren so bitter. Und diese Bitternis konnte ich nicht teilen.
8: Mein Name ist Isabel Wetzel. Ich rufe aus Wendisch-Evern bei Lüneburg an. Ich war damals frisch nach dem Abitur Anfang September nach Südamerika geflogen und war dort in der Hauptstadt von Ecuador, in Quito, an einer Sprachschule. Und ein paar Tage vor Ort kam ich morgens in die Sprachschule und ich erinnere mich ja genau an den Augenblick, wie alle wie gebannt auf einen kleinen Fernseher starrten und die schlimmen Ereignisse verfolgten. Dieser Augenblick bleibt tief in Erinnerung, weit weg von der Heimat. Das ist tief geblieben.
4: Und das waren noch einmal Erinnerungen an den Jahrestag der Anschläge vom 11. September 2001.
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4: 25 Jahre nach 9-11, wie haben die Anschläge unsere Welt und unsere Gesellschaft verändert? Dazu der Kommentar von Christoph Heinzle.
9: 9-11 ist nicht vorbei. Die Terroranschläge hatten weitreichende Folgen für Politik und Gesellschaft, auch in Deutschland. Politisch erinnern wir uns heute wieder an die uneingeschränkte Solidarität Deutschlands, die Bundeskanzler Gerhard Schröder vor genau 25 Jahren den USA versprochen hat. Das war mehr als eine Worthülse. Die Bundeswehr machte sich bald an der Seite der Amerikaner auf nach Afghanistan. Deutschlands Sicherheit sollte auch am Hindukusch verteidigt werden. Vor allem aber wollte man der US-Regierung zeigen, dass die Deutschen sich nicht verstecken, wenn Solidarität eingefordert wird, dass Beistand keine Einbahnstraße ist. Schließlich konnte sich die Bundesrepublik vor allem im Kalten Krieg auf den Schutz der USA verlassen. Doch diese uneingeschränkte Solidarität hatte ihren Preis. Von den 93.000 Bundeswehrsoldatinnen und Soldaten in 2 Jahrzehnten Afghanistan-Einsatz kamen 60 nicht lebend zurück. Mehrere Tausend wurden verwundet und traumatisiert. Und am Ende beschlossen die Amerikaner den Abzug und alle anderen mussten mit. Chaos war die Folge und die erneute Machtübernahme der Taliban. Militärisch ist Deutschland von den USA weiterhin abhängig, auch wenn es sich seit der Amtsübernahme Trumps und erst recht seit dem Angriffskrieg Russlands in der Ukraine um mehr Eigenständigkeit bemüht. Der Weg ist aber lang. Folgen hat der 9-11 auch für die deutsche Gesellschaft. Die Wucht der Explosionen und die Live-Bilder aus New York lösten auch hier Schockwellen aus. Unser Gefühl von Sicherheit war nachhaltig erschüttert. Und es sollte sich angesichts weiterer Anschläge auch nicht wieder einstellen. Madrid, London, Paris, Magdeburg, Breitscheidplatz und CSD in Berlin. Und mit dieser Verunsicherung wuchs das Misstrauen gegenüber Menschen mit Einwanderungsgeschichte, vor allem gegenüber Muslimen. Vom schrägen Blick auf den jungen Mann mit Rucksack, der in der U-Bahn auf Arabisch ins Handy brüllt, über den Mitschüler aus Afghanistan, der sich nach jedem neuen Anschlag dumme Sprüche anhören muss, bis zum Syrer, der regelmäßig ohne jeden Anlass bei Kontrollen rausgezogen wird. Die Betroffenen erinnern sich daran, dass diese Blicke, dieser Generalverdacht, seit dem 11. September 2001 intensiver geworden sind. Vieles seitdem passiert, klar. Anschläge von Islamisten, Ausschreitungen von Gewalttätigen, Bedrohungen durch Banden. Skepsis scheint da berechtigt. Sie darf aber nicht den Generalverdacht münden. Sie darf nicht Menschen bedrohen, die sich nichts haben zu Schulden kommen lassen. Viele denken jetzt auch nach den Erfolgen der AfD darüber nach, ob Deutschland für sie noch der richtige Ort zum Leben ist, selbst wenn sie längst Deutsche sind, hier Karriere gemacht und Familien gegründet haben. 9-11 ist nicht vorbei. Das spüren all jene unter uns, die vor 25 Jahren voller Erschütterung verfolgt haben, was passiert ist. Bestürzung, Fassungslosigkeit und Trauer von damals kommen heute wieder hoch, wenn wir uns erinnern. Nichts wird mehr sein, wie es bisher war, hieß es damals. Das stimmt sicher nicht. Zu viel ist seitdem passiert. Aber 9-11 hat Spuren hinterlassen.
4: Das war die Meinung von Christoph Heinzle.
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4: trotz der weltweiten Krisen oder gerade deshalb, das Geschäft vieler Reeder boomt, vor allem jener aus Griechenland. Bei den Transportkapazitäten auf See liegt das kleine Land auf Platz 1. Doch gleichzeitig gibt es viel Kritik an den griechischen Schifffahrtsunternehmern. Astrid Halder berichtet.
10: Yorgos Prokopio ist einer der mächtigsten griechischen Reeder. Auch wenn der Schiffsverkehr in der Straße von Hormus seit dem Irankrieg fast zum Erliegen gekommen ist, hat der 80-jährige Milliardär mit seinen Schiffen den blockierten Seeweg passiert. In der Öffentlichkeit gibt Prokopio gern mit seiner Kühnheit an, auch wenn nicht ganz klar wird, ob er sich damit wirklich auf den Seeweg bezieht.
11: Griechenland steht in der Tradition, seit der Antike Blockaden zu brechen. Mehr Details möchte ich nicht verraten, aber ich denke, die Hinweise reichen, um zu verstehen, was ich meine.
10: Prokopio ist nicht der einzige griechische Reeder, der das gefährliche Unterfangen wagt. Adonis Talayorgos von der panhellenischen Seemannsgewerkschaft verurteilt diese Fahrten.
11: Die Reeder spielen mit dem Feuer. Sie setzen das Leben ihrer Besatzungen aufs Spiel und das ist inakzeptabel und verbrecherisch, weil niemand in Ausübung seines Geschäfts als Reeder legitimiert ist, das Leben der Besatzungen zu gefährden.
10: Doch für die Reeder scheint sich das Risiko zu lohnen, so Max Jons, Professor für maritimes Management an der Hamburg School of Business Administration.
12: Man kann für diese Fahrten zurzeit mit größeren Tankern bis zu $500.000 am Tag verdienen. Und das ist bis zu das Zehnfache, was man normalerweise mit solchen Schiffen am Tag verdient.
10: Auch aktuell investieren die griechischen Schiffsunternehmer wieder stark in ihre Flotte. Branchenberichten zufolge dieses Jahr über 14 Milliarden US-Dollar. Obwohl Griechenland nur gut 10 Millionen Einwohner hat, liegt es bei den weltweiten Transportkapazitäten vorne. Der griechische Journalist Yorgos Fokianos, der auf Schifffahrtsthemen spezialisiert ist, erklärt:
11: Wenn man sich vorstellt, dass Griechenland 20% der globalen Transportkapazitäten besitzt, dann wird klar, dass wir es mit enormen Geldsummen zu tun haben.
10: Die Reeder sorgen für 8% des griechischen Bruttoinlandsprodukts. Einige Reeder besitzen auch Medienunternehmen. Belege für Versuche, Einfluss auf Politik und die öffentliche Meinung zu nehmen, gibt es nicht. Doch Fakt ist, immer wieder können sich die griechischen Schiffsunternehmer mit ihren Interessen durchsetzen. Besonders deutlich wurde das während der griechischen Finanzkrise 2015. Und erstaunte auch Jean-Claude Juncker, damals Präsident der EU-Kommission. Juncker hatte dem damaligen Premierminister Alexis Tsipras vorgeschlagen, die griechischen Reeder zu besteuern.
13: Because I had read in the papers that he was a communist.
11: Weil ich in den Zeitungen gelesen hatte, dass er ein Kommunist sei. Ich war überrascht, als ich ihm vorschlug, die Reeder zu besteuern, den reicheren Teil der griechischen Gesellschaft, dass er das ablehnte. Ich erinnerte mich, dass ich dann sagte, Sie sind von den Linken, ich von den Rechten, okay?
13: From the left, I'm from the right, okay.
10: Tsipras bestreitet heute Junkers Version. Er sagt, es wäre da auch noch um andere Besteuerungen gegangen. Doch während Bürger und kleinere Unternehmen harte Sparmaßnahmen tragen mussten, konnten die Reeder ihre Privilegien damals weitgehend erhalten. Die Bereitschaft der griechischen Schiffsunternehmer, dorthin zu gehen, wo Konflikte, Sanktionen und Unsicherheit sind, verschafft ihnen enorme Gewinne. Umweltschutz, das Wohlergehen der Seeleute und Sanktionen gegen Russland scheinen eine Nebenrolle zu spielen.
4: Astrid Halder informierte.
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4: 3 Tage lang hat der Bundestag den neuen Haushalt beraten. Alle Minister mussten ihre Einzelpläne des jeweiligen Hauses einbringen und auch verteidigen. So auch Bärbel Bass, die SPD-Chefin, verantwortet den bei weitem größten Posten im Rekordhaushalt für Arbeit und Soziales. Kritik kommt von zwei Seiten. Die einen wollen mehr sparen, die anderen kritisieren wachsende Ungerechtigkeit. Dabei zahlt kaum ein OECD-Land so viele Sozialleistungen wie Deutschland. Dagmar Pepping fasst die Debatte zusammen.
14: Bärbel Bas saß mit zusammengekniffenen Lippen auf der Regierungsbank. Die Arbeits- und Sozialministerin von der SPD bekam viel Kritik zu hören aus der Opposition, von AfD, Grünen und Linken.
15: Sie verwalten nur noch den Mangel, statt ihn zu beheben.
16: Dieser Haushalt ist auf Sand gebaut. Er ist ungerecht und unsozial.
17: Ihre Politik folgt immer wieder demselben Muster. Beschäftigten begegnen Sie mit Misstrauen, Erwerbslose schikanieren Sie, Vermögen und Konzerne dagegen behandeln Sie mit Samthandschuhen. Diese soziale Kälte sieht man auch im Haushalt.
14: Der Haushalt für Arbeit und Soziales ist der mit Abstand größte Etat der Bundesregierung. 201 Milliarden Euro sind für das Jahr 2027 vorgesehen. So viel wie noch nie. Darauf wies auch der CDU-Politiker Johannes Winkel hin, als er auf die Kritik aus der Opposition reagierte. Dieser Sozialstaat lasse niemanden im Stich, sagte der Vorsitzende der Jungen Union.
18: Die entscheidende Frage und der entscheidende Maßstab auch für so einen Haushalt ist die Frage der sozialen Gerechtigkeit. Der Haushalt für das BMAS, der Haushalt, das Geld für den Sozialstaat, der steigt seit Jahren. Gleichzeitig steigt aber nicht zwingend das Gerechtigkeitsgefühl in der Bevölkerung, was den Sozialstaat anbelangt.
14: Ministerin Bärbel Baas hatte zuvor in ihrer Rede für den Reformkurs der Bundesregierung geworben.
19: Liebe Kolleginnen und Kollegen, mir ist wichtig, unsere Reformen sind kein Selbstzweck. Es geht nicht darum, nur den Mangel zu verwalten. Ganz im Gegenteil, es geht darum, dass wir dieses Land wieder besser machen. Dazu gehören gute Löhne, faire Arbeitsbedingungen, der Ausbau der Tarifbindung und sichere Renten.
14: Dafür und damit vor allem die jungen Menschen nicht überbelastet werden, müsse die Koalition in dieser Legislaturperiode die Rentenreform umsetzen, so Baas.
19: Alles andere kommt uns teuer zu stehen, führt zu Rentenkürzungen und zu massiv steigenden Beiträgen.
14: Baas ging auch auf die Diskussion über die abschlagsfreie Rente nach 45 Beitragsjahren ein. Im Volksmund Rente mit 63 genannt. Die Rentenkommission der Bundesregierung hatte vorgeschlagen, diese Regelung abzuschaffen. Aus der SPD, aber auch von ostdeutschen CDU-Ministerpräsidenten, gibt es Widerstand gegen diese Empfehlung der Kommission. Baas lobte die insgesamt 33 Vorschläge der Kommission als sehr gut und hatte diese Botschaft an die Bürger.
19: Ich will den Menschen, die gerade Angst haben, dass es übermorgen abgeschafft wird und dass ihre Verträge, die sie jetzt abgeschlossen haben, schon nicht mehr gelten. Es wird einen Vertrauensschutz geben, darauf können sich alle verlassen.
14: Da viele Unternehmen gerade in einer Umbruchphase sind und Arbeitsplätze abbauen müssen, werde man auch darüber reden, wie man diesen Abbau sozialverträglich hinbekommen könne, kündigte Baas an. Als sich während der Debatte ein Koalitionskollege von der CDU vom Rednerpult an sie wandte, verdüsterte sich die Miene von Baas spürbar. Mark Biadasch, der Sprecher der Unionsfraktion für Arbeit und Soziales, gab Baas nämlich einen höflich verpackten Auftrag für mehr Tempo mit.
20: Heute stehe ich auch hier, Frau Ministerin, mit einer Bitte. Liefern Sie uns diese dringenden, wichtigen Reformen. Geben Sie uns die Gesetzentwürfe in die Hand, damit wir Wachstum und den Wohlstand in diesem Land erhalten können.
14: Denn nur so könne man die Errungenschaften unseres Sozialstaates dauerhaft sichern, betonte der CDU-Politiker.
4: Dagmar Pepping berichtete.
3: Kultur.
4: An diesem Samstag gehen die BBC-Proms mit der sogenannten Last Night of the Proms zu Ende. Das letzte Konzert des Klassikfestivals ist traditionell eine Mischung aus Folklore und Feierlaune. Die meisten Publikumsgäste bringen entsprechend Flaggen und Kostüme mit. Auf der Bühne gibt es ein Staraufgebot. Lisa Maria Röhling blickt voraus.
21: Schnelle Rhythmen, laute Fanfaren und ein gewisses Gefühl von Partystimmung. So wird die Last Night of the Proms in diesem Jahr mit der Candide-Ouvertüre von Leonard Bernstein eröffnet. Wie so oft bei diesem Abschlussabend des Klassikfestivals startet das Konzert mit einer bunten Mischung aus Klassikern der Klassik und Populärmusik. Und diesmal passt der Abend ganz hervorragend zum diesjährigen Motto der Proms. Die Macher hatten anlässlich des 250-jährigen Bestehens der Vereinigten Staaten einen USA-Schwerpunkt gesetzt. Und da passt der amerikanische Komponist Leonard Bernstein ganz hervorragend. Die Bandbreite von klassischen Sinfonien bis hin zu experimentellen Konzerten war gewohnt umfangreich. Proms-Chef Sam Jackson erklärte zur Halbzeit der Konzertreihe, aus seiner Sicht sei die diesjährige Festivalausgabe sehr erfolgreich.
22: At the moment, on every metric as we look at the season, is going very well.
21: Die Zahlen seien gut, sagt Jackson. Trotzdem müssen sich die Proms-Macher mit Veränderungen auseinandersetzen. Die BBC hat einen Sparkurs auferlegt bekommen. Auch die Proms müssen ihr Budget neu ordnen. Die Zuschauer sollen davon so wenig wie möglich mitbekommen, sagt Sam Jackson. Aber die Einschnitte werden schon kommendes Jahr umgesetzt und dafür müssen sich die Veranstalter mit schwierigen Fragen auseinandersetzen. Wie viele internationale Orchester können wir wirklich einladen? Wie können wir besser mit Orchestern zusammenarbeiten, die näher an uns dran sind? Am Ende wollen wir das Repertoire und auch die künstlerische Bandbreite erhalten. Aber es ist trotzdem sehr schwierig. In diesem Jahr wird aber noch aus den Vollen geschöpft und das spiegelt sich auch am Abschlussabend wieder. Bei der Last Night of the Proms ist das Klavierkonzert von Samuel Barber einer der Höhepunkte, auch weil es von der Star-Pianistin Yuja Wang aufgeführt wird. Bei den Proms ist die chinesische Künstlerin keine Unbekannte. Seit 2011 tritt sie regelmäßig bei den Konzerten in der Royal Albert Hall auf. Das Klavierkonzert selber schrieb Samuel Barber 1962 auf dem Höhepunkt seiner Karriere. Ein Jahr später sollte er dafür seinen zweiten Pulitzerpreis bekommen. Dabei musste er den ersten Entwurf komplett überarbeiten. Der dritte Satz des Stückes galt in der Originalversion selbst für die versiertesten Pianisten als unspielbar. Der zweite Teil des Abends steht wie gewohnt ganz im Zeichen traditioneller britischer Musik. Neben den Solisten gehört die Bühne vor allem den Chören der BBC und dem BBC Symphony Orchestra unter der Leitung des finnischen Chefdirigenten Sakari Oramo. Für ihn sind es die 14. Proms als Chefdirigent und trotzdem sei die Konzertreihe immer wieder etwas Besonderes.
0: It's the variety, the sheer scale.
21: Es ist die Vielfalt, die Größe, die vielen Musikstücke, die Qualität der Musiker genauso wie des Publikums. Aber auch die Tradition, dass Menschen in den Konzerten stehen zum Beispiel. Und dann eben wirklich die Bandbreite der Auftritte, die hier passieren.
0: The sheer range and quality of the performances that happen here.
21: Fans der Last Night of the Proms dürfen sich also auf die gewohnte Mischung aus Tradition und Klassik-Highlights freuen. Und trotz der angekündigten Kürzungen wird auch jetzt schon das Programm fürs nächste Jahr sehnlichst erwartet. Da feiern die Proms nämlich ihren 100. Geburtstag.

0: Last Night of the Proms, das war ein Bericht von Lisa Maria Röhling.
1: Standpunkte.
0: 25 Jahre sind seit den Terroranschlägen vom 11. September 2001 vergangen, mit massiven Folgen nicht nur für die Menschen in den USA, sondern in weiten Teilen der Welt für uns alle. Stichwort Krieg gegen den Terror, verschärfte Sicherheitsmaßnahmen überall. Der Journalist Klaus Brinkbäumer spricht im Zeit-Podcast davon, dass die USA am 11. September vom Weg abgekommen seien.
2: Dass die USA diesen Moment der weltweiten Solidarität und Empathie wirklich verschwendet haben, dass sie falsch reagiert haben, mit Lügen reagiert haben, dass die USA Kriege begonnen haben in Afghanistan und Irak, vor allem Irak, hatte nichts mit dem 11. September zu tun. Und dass dann Folter hinzukam, die Verfolgung der eigenen Bürgerinnen und Bürger, Patriot Act, dass also der 11. September wirklich die Welt verändert hat und die USA zu einem paranoiden Land gemacht hat, die stärkste Nation der Welt, die sich fürchtete. Ich glaube nicht, dass das schon überall angekommen ist und ganz sicherlich nicht in der Regierung Trump.
0: Sagt der Journalist Klaus Brinkbäumer. Und wir haben zwischendrin einen Falschfahrer auf der A448 Südumfahrung Bochum. Zwischen Dreieck Bochum West und Dreieck Dortmund-Witten kommt Ihnen ein Falschfahrer entgegen. Fahren Sie da äußerst rechts und überholen Sie nicht. Und nun weiter im Programm. Die Nordwestzeitung aus Oldenburg blickt genauer darauf. Nein, Verzeihung, wir sind bei der Augsburger Allgemeinen. Sie nimmt Bezug auf Donald Trump.
3: Es hat mehr gebraucht als 2 Dutzend Terroristen, um einen Mann wie Trump ins Weiße Haus zu bringen. Die Finanzkrise von 2008, wirtschaftliche und soziale Ungleichheit, Globalisierung und Deindustrialisierung gehören ebenso zu dieser Geschichte. Aber vielleicht wäre es anders verlaufen, wenn Amerika sich weniger von Angst hätte treiben lassen. Vielleicht liegt darin die bitterste Ironie des 11. September. Die Terroristen konnten Amerika nicht zerstören, aber sie konnten dazu beitragen, dass Amerika sich selbst zum Schlechteren veränderte.
0: Die Nordwestzeitung aus Oldenburg blickt genauer darauf, wie sich das Verhältnis zwischen den USA und Deutschland seit den Terroranschlägen verändert hat.
3: In Berlin gingen damals 200.000 Menschen auf die Straße für das, was Kanzler Gerhard Schröder uneingeschränkte Solidarität nannte. Dann wollte Präsident George W. Bush den Irak angreifen und trieb das transatlantische Verhältnis auf einen Tiefpunkt. Angela Merkel heilte die Wunden und ging mit Bush und dessen Nachfolger Obama freundschaftlich um. Doch seit Donald Trump ins Amt kam, ist die transatlantische Freundschaft im freien Fall. 25 Jahre nach 9/11 zweifelt man, ob die USA noch für die Werte stehen, für die sie sich damals angegriffen fühlten.
0: Die FAZ zieht eine Parallele von den Terroranschlägen zur heutigen Zeit.
3: Es muss immer erst etwas Schlimmes passieren, bis sich die Ansicht durchsetzt, Deutschland ist gegen seine Gegner unzureichend geschützt. Auch daran erinnern die Terroranschläge vom 11. September 2001. Und auch jetzt erlebt Deutschland wieder eine Zäsur. Zwar steuern Terroristen keine Flugzeuge in die Türme der Deutschen Bank, aber wäre die Drohnenattacke in Leipzig vollends gelungen, dann wären wohl ein oder mehrere Flugzeuge explodiert.
0: Die Neue Westfälische aus Bielefeld meint:
3: Heute, eine Generation später, ist ein guter Moment, um sich zu fragen, was seit 9/11 eigentlich mit uns passiert ist. Der Wahlerfolg der AfD in Sachsen-Anhalt ist ein Teil der Antwort auf diese Frage. Es ist ein Ergebnis, das nur zustande kommen konnte, weil sich über die Jahre das Gefühl des Kontrollverlustes bis in unseren Alltag gefressen hat. Was die Bevölkerung jetzt braucht, ist eine Regierung, die Vertrauen wiederherstellt. Menschen müssen erleben, dass der Staat handlungsfähig ist.
0: Das waren die Standpunkte heute, zusammengestellt von Jonas Valentin Weber.
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0: Und da geht's heute um Arnim Dahl, Deutschlands bekanntester Stuntman der Nachkriegszeit. Zifora Rubina blickt auf sein Leben zurück.
4: Ein Handstand oben auf dem Empire State Building in New York. Ein Sprung von einem Kran in das Hafenbecken oder von einem fahrenden Hochbahnzug in die Elbe. Stuntman Arnim Dahl ist für fast jede waghalsige Dummheit zu haben.
5: Dummheiten lasse ich mir ruhig gefallen, denn es ist ja ein bisschen Quatsch, was ich gemacht habe. Ich habe ja manchmal selber gedacht, Junge, bist du verrückt, dass du sowas machst.
4: Geboren 1922 in Stettin, zeigt der junge Arnim schon im zarten Alter von einem Jahr erste halsbrecherische Stunts.
6: Und zwar war meine erste Gage damals eine Tafel Schokolade. Und dafür bin ich also vom Bücherschrank mit einem Salto in die Arme meiner Mutter gesprungen.
4: Nach Kriegsende beginnt der gelernte Zimmermann und Maurer Dahl als Artist und Clown bei einem Wanderzirkus zu arbeiten. Später kommen kleine Rollen als Filmstuntman dazu. 1951 denkt sich Dahl einen besonderen Stunt aus. Bundespräsident Theodor Heuss ist zu Besuch in Hamburg.
6: Und dann habe ich mir eine Fahne besorgt, eine richtige Hamburger Flagge, etwa 4 Meter mal 6 Meter. Habe die in einer Turnhalle aufgebaut und habe mich da mit 3 Mann rangehängt. Und es ging gut. Dann habe ich gesagt, das geht auch für dich alleine.
4: Dahl plant seinen Stunt ausgerechnet am Hamburger Gebäude seiner Versicherung Deutscher Ring. Der einzigen Versicherung, die Dahl überhaupt noch als Kunden akzeptiert. Gebannt beobachtet die Menschenmenge, wie Arnim Dahl in 32 Meter Höhe an der roten Fahne hängt.
6: Dann habe ich es gemacht im 10. Stock und als ich bei der ersten Waage, bei dem Durchrollen war, riss die Flagge um die Hälfte ein.
4: Die Fahne reißt ein zweites Mal.
5: Was denkt man da? Ein Artist, der sagt, Mensch, Junge, hast du saubere Wäsche an, wenn du auf dem Operationstisch landest?
4: Helfer strecken Dahl eine Stange mit einer Schlinge hin. Er kann sie fassen und wird unversehrt durch ein Fenster im 10. Stock in Sicherheit gebracht. Nicht alle seine Stunts enden so glimpflich. Für sein aufregendes Leben bezahlt Dahl mit mehr als 100 Knochenbrüchen. Mit 76 Jahren stirbt Arnim Dahl an Krebs. Bei einem seiner spektakulärsten Stunts war er dem Tod noch von der Schippe gesprungen. Am 12. September 1951, als Dahls Leben buchstäblich an einem roten Fahnenfaden hing. Das war heute, vor 75 Jahren.
0: Der Stichtag von Zifora Rubina über ein aufregendes und bewegtes Leben. Und ganz unaufgeregt geht nun diese ARD-Infonacht vom Norddeutschen Rundfunk in Hamburg so langsam zu Ende. Im Studio war bis hierhin Detlef Karg. Ich darf Ihnen einen schönen Samstag, den 12. September 2026 wünschen. In weiten Teilen Deutschlands wird es sonnig und es bleibt zumeist auch trocken. Das sind doch ganz gute Aussichten. Ich sage danke fürs Zuhören und für Ihr Interesse auch im Namen von Redaktion und Technik. Und wir blicken wie immer ganz kurz auf die Uhr. Es wird gleich 5 Uhr und 58 Minuten.
7: So, da wollen wir mal gucken, ob der Kollege vom Norddeutschen Rundfunk recht hat mit dem Ausblick aufs Wetter. Hier meldet sich jetzt der Mitteldeutsche Rundfunk, bringt Sie durch diesen Samstag, den 12. September 2026. Und verbunden bin ich jetzt mit Diana Weise im MDR-Wetterstudio. Also, wie wird's denn heute?
8: Schönen guten Morgen.
7: Guten Morgen.
8: Mit sonnig können wir da nicht dienen. Wir haben die Sonne heute durchaus mit dabei und sie wird sich auch ab und zu mal zeigen und durchsetzen. Aber im Allgemeinen geht es erstmal mit vielen Wolken los und die Temperaturen sind schon höher als gestern früh. Damit sind wir in Rothenburg und Altenburg bei 10 Grad, in Köthen und Halberstadt bei 16 Grad. Am Nachmittag erwarten wir 19 bis 24 Grad. Und im Großen und Ganzen ist es zwar trocken, aber so ganz vereinzelte kurze Schauer, die können wir heute nicht ausschließen.
7: Und wenn ich das richtig gesehen habe, dann sollte man heute nochmal die Sonne genießen, oder?
8: Wer morgen rausgeht, der muss die Sonne suchen. Vielleicht gibt es am Nachmittag dann mal die Chance in Sachsen-Anhalt, dass es ein bisschen Sonne gibt. Aber meistens haben wir es doch mit starker Bewölkung zu tun. Und daraus wird es auch immer wieder regnen. Das geht schon später in der Nacht los. Und es kann durchaus auch mal kräftig regnen, vor allem in den Bergen. Die Temperaturen dazu dann 17 bis 21 Grad.
7: Diana Weise im MDR-Wetterstudio. Herzlichen Dank und wir schauen, was uns an diesem heutigen Morgen, am 12. September 2026, quasi beschäftigen wird. Unter anderem schauen wir nach Indien, denn dort treffen sich die BRICS-Staaten zum Gipfel. Und eine Woche nach der Landtagswahl in Sachsen-Anhalt, da ist viel passiert, auch wenn die entscheidenden Fragen noch offen geblieben sind. Auch da haben wir gleich einen Blick drauf.
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10: Um 6 Uhr mit Rio Takeda. Saudi-Arabien hat eine wichtige Ölpipeline vorsorglich abgeschaltet. Das Außenministerium nannte als Grund, dass die Ost-West-Pipeline mit aus dem Irak kommenden Drohnen angegriffen worden sei. Es habe Verletzte und materielle Schäden gegeben. Die irakische Regierung verurteilte die Angriffe und kündigte Ermittlungen an. Riad hat die Pipeline seit Beginn des Irankriegs verstärkt genutzt, um die Blockade der Straße von Hormuz zu umgehen. Sie liefert täglich Millionen Liter Rohöl von den Anlagen des Ölkonzerns Saudi Aramco zu Exportterminals am Roten Meer. Die SPD-Bundestagsfraktion ist offen für eine stärkere Entlastung der Bürger bei der geplanten Einkommensteuerreform. Die finanzpolitische Sprecherin Frauke Heiligenstadt sagte der Rheinischen Post, man könne mit der Union darüber reden. CDU und CSU müssten aber Vorschläge zur Gegenfinanzierung bringen. Dabei nannte sie unter anderem einen höheren Spitzensteuersatz für sehr hohe Einkommen, eine Reform der Erbschaftssteuer oder den Abbau von Steuerprivilegien. SPD-Politiker Thorsten Rudolph erklärte außerdem, dass er eine von Teilen der CDU vorgeschlagene Verschiebung der Mütterrente für sinnvoll halte. Viele Autohändler in Deutschland leiden unter sinkenden Gewinnmargen und veraltetem Management. Stefan Reindl vom Institut für Automobilwirtschaft sagte dem NDR, in den vergangenen 2 Jahren sei die Rendite vor Steuern in der Branche auf 1% gefallen. Hohe Zinsen versteuerten Fahrzeuge. Deshalb bleibe trotz gestiegener Verkaufszahlen nur wenig übrig. Zudem litten viele Autohäuser unter veralteten Strukturen und mangelnder Digitalisierung. Anfang des Monats hatte die Autohauskette König Insolvenz angemeldet. Das Unternehmen betreibt nach eigenen Angaben rund 80 Autohäuser in ganz Deutschland. Tennisprofi Alexander Zverev hat zum 3. Mal in diesem Jahr ein Grand-Slam-Finale erreicht. Im Halbfinale der US Open bezwang der 29-Jährige den Russen Karen Khachanov in 3 Sätzen. Im Finale trifft Zverev auf den US-Amerikaner Ben Shelton. In der Fußball-Bundesliga bleibt Union Berlin weiter sieglos. Die Berliner verloren zu Hause gegen Aufsteiger Schalke mit 1:3. In Liga 2 spielte Nürnberg gegen Hannover 2:1. Darmstadt setzte sich gegen Bielefeld ebenfalls 2:1 durch. Das waren die Nachrichten. Das Wetter mit den Temperaturen von 6 Uhr, Brocken im Nebel 8 Grad, Chemnitz bedeckt 12, Dresden bedeckt 11, Eisenach stark bewölkt 12, Erfurt stark bewölkt 12, Fichtelberg bedeckt 9 Grad, Gera wolkig 12, Görlitz bedeckt 12, Halle 14, Leipzig stark bewölkt 12, Magdeburg klar 14 und Meiningen stark bewölkt 12 Grad. Sonnenaufgang in Halle ist heute 6.42 Uhr, Sonnenuntergang ist 19.34 Uhr. Vorhersage, heute erst viele Wolken, dann immer wieder Sonne, nur selten kurze Schauer, Höchstwerte 19 bis 24 Grad, böiger westlicher Wind. Morgen überwiegend starke Bewölkung, zeitweise Regen, gebietsweise ergiebig, Höchstwerte 17 bis 21 Grad, auffrischender Westwind. Am Montag wechselnd bewölkt mit Aufheiterungen, meist trocken, leicht steigende Temperatur. MDR Verkehrsdienst. Zunächst ein Warnhinweis. Achtung, Autofahrer. Ein Falschfahrer auf der A14 Schwerin-Magdeburg zwischen Lüderitz und Wolmirstedt. Bitte äußerst rechts fahren und nicht überholen. Ich wiederhole, Achtung, auf der A14 Schwerin-Magdeburg zwischen Lüderitz und Wolmirstedt ist ein Falschfahrer unterwegs. Bitte fahren Sie äußerst rechts und überholen Sie nicht. Wir melden, wenn die Gefahr vorüber ist. A71 Richtung Sangerhausen zwischen Meiningen Nord und Dreieck Suhl. Behinderung nach Unfall und im Landkreis Mittelsachsen ist die Ortsdurchfahrt Erlau wegen eines Feuerwehreinsatzes gesperrt. Soweit der MDR Verkehrsdienst. Die Zeit 6.04 Uhr.
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7: Und am Mikrofon begrüßt Sie Stefan Rank. Knapp eine Woche ist seit der Landtagswahl in Sachsen-Anhalt vergangen. Eine Woche, in der viel passiert ist. Die neu gebildete AfD-Fraktion zum Beispiel kam zusammen. Ulrich Siegmund und Oliver Kirchner wurden einstimmig als Doppelspitze im Fraktionsvorsitz bestätigt. Und Spitzenkandidat Siegmund hat erneut den Anspruch auf das Amt des Ministerpräsidenten bekräftigt. Allerdings fehlt ihm bisher eine Mehrheit im Landtag. Bis dahin laufen die Geschäfte der Landesregierung vorerst kommissarisch weiter. Uli Wittstock mit einem Wochenrückblick.
11: Sachsen-Anhalt schwankt zwischen Angst und Begeisterung, je nachdem, wo das Kreuz gesetzt wurde. Immerhin haben ja 56% der Menschen die AfD nicht gewählt. Die bräuchten jetzt aber keine Angst zu haben, erklärte Tobias Rausch, stellvertretender AfD-Fraktionschef am Tag nach der Wahl.
12: Ich kann Ihnen nur sagen, da brauchen Sie keine Angst vorhaben. 44% der Leute haben sich dafür entschieden, das kann nicht so schlecht sein. Und andere Leute haben vielleicht Angst vor dem Programm der Grünen, weil sie dadurch verarmen und sich ihr Leben nicht mehr leisten können. Also es gibt immer Für- und Gegensprecher für gewisse Programme. Ich kann Ihnen nur sagen, Sie brauchen persönlich keine Angst haben, also Ihnen wird nichts passieren. Ich weiß nicht, wie man immer auf die Idee kommt, dass wenn die AfD regieren sollte, dass alle Leute Angst haben wollen. Also ich finde das völlig unbegründet.
11: Drei Tage später äußerte sich AfD-Spitzenkandidat Ulrich Siegmund auf der ersten Pressekonferenz der neuen AfD-Fraktion mit einem bemerkenswerten Satz zu umstrittenen Rüstungsprojekten in Sachsen-Anhalt.
13: Wir verteufeln nicht pauschal Produktion von Rüstungsgütern, weil wir bei späteren Remigrations- und Abschiebeoffensive natürlich auch entsprechende Hilfsmittel brauchen, natürlich auch im Sinne der inneren Sicherheit, der eigenen Stabilität und auch der Landesverteidigung. Das ist uns bewusst, das fällt nicht vom Himmel.
11: Allerdings fehlen der Partei im Landtag weiterhin 3 Stimmen, um in Magdeburg zu regieren. Eine Einladung zu Konsultationen lehnten CDU, Linke, SPD und Grüne ab. Nur das BSW wird mit der AfD Gespräche aufnehmen. In den Bereichen Energiepreise, Bildung und Frieden gebe es Übereinstimmungen, sagte BSW-Spitzenkandidatin Claudia Wittich. Doch es gebe auch Differenzen, vor allem bei der Art der Zusammenarbeit. Ulrich Siegmund möchte eine stabile Mehrheit im Landtag. Das BSW setzt hingegen auf wechselnde Mehrheiten. Claudia Wittich.
14: Wir halten eigentlich die Option mit von den wechselnden Mehrheiten für die demokratischere, wo sich also für jedes politische Projekt die Menschen aufeinander zubewegen müssen. Wir hatten immer vorgeschlagen, dass man inhaltlich in der Sache zusammenarbeitet, nicht nur mit uns, sondern auch mit der AfD. Wenn jetzt die AfD eine Minderheitenregierung anführen würde zum Beispiel, dann müsste sie sich eben auch ihre Mehrheiten da suchen, wo sie die größten Schnittmengen hat.
11: Das allerdings lehnt die AfD bislang ab und droht auch schon mal mit der Idee einer Neuwahl. Allerdings auch da bräuchte die AfD eine Mehrheit im Parlament. Aber es gebe auch Gespräche mit anderen Parlamentariern, so Ulrich Siegmund, ohne konkreter zu werden. In der CDU-Landtagsfraktion kam es in dieser Woche zu einer denkwürdigen Abstimmung. Der amtierende Ministerpräsident Sven Schulze wurde zum neuen Fraktionschef gewählt, deutlich knapp mit 7-8 Stimmen. Seitdem wird spekuliert, ob sich die CDU im Landtag spaltet. Das Wahlvolk selbst ist ungeduldig.
15: Naja, klar, müsste zügig gehen. Freilich, alles andere ist ja bloß rausgeschmissenes Geld, ja. Wenn die noch alle hier lange rumeiern und rummehren, was soll denn das? Nee.
16: Na, damit die Bevölkerung mal wieder weiß, hier werden Entscheidungen getroffen und fertig. Je länger sich das hinzieht, desto schlimmer wird's.
17: Es darf ruhig schnell gehen, aber man sollte trotzdem natürlich gucken, dass man für die Bevölkerung was Vernünftiges strickt. Also das verlieren die Leute ja komplett aus den Augen in unserer Politik, dass es letzten Endes darum geht, dass sie ihre Wahlversprechen mal halten.
11: Kompromisslose AfD-Politik hatte Ulrich Siegmund versprochen. Jetzt braucht er Mehrheiten im Parlament. Wie die aussehen könnten, ist eine Woche nach der Wahl weiterhin unklar.
7: Uli Wittstock hat ein Fazit gezogen nach den Landtagswahlen in Sachsen-Anhalt. 6:08 damit. Wann waren Sie zuletzt in einem Autohaus? Autokauf geht ja mittlerweile auch online. Erst vor ein paar Tagen hat mit Gotthard König gerade eine der größten Autohausgruppen Deutschlands Insolvenz angemeldet. Klassische Autohäuser, brauchen wir die also überhaupt noch? Antonia Hirschmann ist dem nachgegangen.
18: Geschäftiges Treiben im Skoda-Autohaus Liebe in Leipzig. Geschäftsführer Thomas Peckhuhn kann sich nicht beschweren.
19: Die Autohaus Liebe-Gruppe ist wirtschaftlich sehr erfolgreich. Wir steigern sowohl unsere Vertriebszahlen kontinuierlich, und wir steigern auch unsere Ertragskraft.
18: Doch so geht es längst nicht allen Autohändlern in Deutschland. Nach einer Studie der Unternehmensberatung Falkensteg sind die Insolvenzen großer Autohäuser deutlich gestiegen. Gab es im Jahr 2021 nur ein Verfahren, waren es im vergangenen Jahr bereits 33. Besonders kritisch sieht Jonas Eckert von Falkensteg, dass immer weniger Betriebe gerettet werden.
20: 2020 sind beim Autohandel rund 2/3 der Insolvenzverfahren positiv gelöst worden. Das heißt, es gab eine Fortführungslösung. Wir sind da jetzt zuletzt bei nur noch 1/3. Das heißt, die Insolvenz ist halt schlicht und ergreifend auch immer häufiger das Finale aus.
18: Die Ursachen für die Insolvenzen sind vielfältig. Neben gestiegenen Kosten für Energie und Ersatzteile belasten die Händler auch hohe Zinsen. Diese führen dazu, dass die Finanzierung der Fahrzeuge auf ihren Höfen teurer wird. Zusätzlich zögern viele Kunden vor dem Kauf eines Autos wegen der unsicheren Wirtschaftslage. Zwar sind die Verkaufszahlen gestiegen, trotzdem bleibe zu wenig übrig, erklärt Stefan Reindl vom Institut für Automobilwirtschaft.
21: Wir haben eben jetzt festgestellt, dass in den letzten 2 Jahren die Umsatzrenditen gefallen sind, sowohl über alle Händler in Deutschland, aber auch bei den großen Automobilhändlern und insgesamt die Branche hat nur noch 1% Gewinnmarge vor Steuern. Das ist zu wenig. Das heißt, man muss gegensteuern auf der Kostenseite.
18: Viele Probleme seien hausgemacht, erklärt Reindl.
21: Insgesamt sind die Strukturen noch auf altem Niveau. Das heißt, das ist wenig digitalisiert. Die betriebswirtschaftliche Ausrichtung in den Autohäusern stimmt nicht. Also teilweise ist das eben ein Managementproblem.
18: Das sieht auch Thomas Peckhuhn so, der Geschäftsführer der Autohausgruppe Liebe. Er glaubt, dass sein Unternehmen erfolgreich ist, weil er viele Prozesse verschlankt hat. Außerdem habe er Abläufe konsequent digitalisiert.
19: Früher haben wir die Kunden angerufen für Radwechseltermine. Wir wollten nicht warten, bis es schneit und sie rufen uns an und versetzen uns in Stress, weil da rufen nämlich zufällig alle an. Wir haben gesagt, wir wollen es organisieren. Und das macht heute die KI.
18: Es sei wichtig, sich anzupassen. An die wirtschaftlichen Rahmenbedingungen, aber auch an die Ansprüche der Kunden.
19: Der Kunde kommt heute wesentlich informierter. Es hat eine extrem hohe Transparenz. So, und früher haben wir mal gedacht, dass das uns mal überflüssig macht. Aber macht es eben genau nicht. Wir haben viel mehr Zeit für ein qualifiziertes Verkaufsgespräch.
18: Laut einer Studie des Marktforschungsunternehmens PULS informieren sich knapp 90% der Kunden zunächst online über Fahrzeuge, gehen dann aber für die Beratung, Probefahrt und Kaufabschluss weiterhin ins Autohaus. Vor allem der Service sei ein immer größer werdender Bereich und auch ein Grund, warum Autohäuser unverzichtbar bleiben.
19: Der Verkauf ist der Umsatzbringer und der Service ist der Ertragsbringer. In einem klassischen Autohaus kommen 60% der Erträge, mindestens 60% der Erträge aus dem Service.
18: Die Experten sind sich deshalb einig. Das Autohaus vor Ort hat Zukunft.
7: Antonia Hirschmann berichtete. Sie vereinen fast die Hälfte der Weltbevölkerung auf sich und rund ein Drittel des globalen Wirtschaftswachstums. Die BRICS-Staaten. Sie treffen sich am Wochenende zum Gipfel, diesmal in Indien. Und was als ökonomisches Bündnis einzelner Schwellenländer begonnen hat, ist mittlerweile angewachsen auf eine Gruppe, von der sich besonders das BRICS-Mitglied China einiges erhofft. Aus Peking berichtet Christoph Kober.
2: Für Chinas Staats- und Parteichef ist die Sache klar. Wie sich die internationale Situation auch entwickeln mag, China wird immer darauf bedacht sein, sich um die Länder des globalen Südens zu kümmern, an ihrer Seite stehen und sie dabei unterstützen, den BRICS beizutreten, um eine starke Kraft des globalen Südens zu bilden, im Namen des gemeinsamen Schicksals der Menschheit. So Xi Jinping auf dem Treffen der BRICS-Staaten im russischen Kasan vor 2 Jahren. Die Reise nach Indien jetzt ist sein erster Besuch des Nachbarlandes seit 7 Jahren. Das gilt als Zeichen einer weiteren Annäherung. Zwischen China und Indien hatte es 2020 gewaltsame Auseinandersetzungen über die gemeinsame Grenze im Himalaya gegeben. In Neu-Delhi trifft Xi auf eine Staatengruppe, die gewachsen ist. Auf 11 Vollmitglieder, 10 weitere Länder sind Beitrittskandidaten. Diese Entwicklung hat China aktiv vorangetrieben, um den BRICS mehr Gewicht zu geben, als Alternative etwa zu den G20, eine starke Kraft des globalen Südens, wie Xi Jinping sagt. In Indien soll die Gruppe Themen besprechen wie starke Lieferketten, eigene Zahlungssysteme, Energiesicherheit oder Gesundheitskooperation. Günther Mayholt, Politologe von der Freien Universität Berlin, sieht aber auch in für China wichtigen Fragen fehlende Einigkeit, wie etwa beim Krieg im Nahen Osten.
3: Man hatte ja durchaus eine andere Position gemeinsam entwickelt bezüglich der westlichen Sanktionen gegenüber Russland im Kontext des Krieges gegen die Ukraine. Da war die BRICS geopolitisch sehr viel stärker geeint, als das zum gegenwärtigen Zeitpunkt noch der Fall ist.
2: Beim Thema Handel sind die Gewichte dagegen klar verteilt. China ist das zentrale Drehkreuz für Warenströme. 70% des Handels innerhalb der BRICS sind bilateraler Handel mit China. Und das soll nicht das Ende sein, sagt Wang Yiwei, Direktor des Instituts für internationale Angelegenheiten an der Renmin-Universität in Peking. China braucht neue Märkte, auch um seine Fortschritte und Expertise etwa bei grüner Energie oder der digitalen Transformation zu fördern, zu bewerben und zu verkaufen. Das im Rahmen der BRICS und auf globaler Ebene zu tun, ist ganz klar in Chinas Interesse. Dabei waren die BRICS-Staaten Brasilien, Russland, Indien und Südafrika unter den 19 Ländern, die sich beim letzten G20-Finanzministertreffen für ein Ende der Verzerrung des Welthandels ausgesprochen haben, durch einzelne große Länder. Damit gemeint war China. Zu viel Gewicht will Politologe Mayholt dem allerdings nicht geben.
3: Hier wird eben deutlich, dass sie Rücksichtnahme auf die USA betreiben müssen. Das gilt für Brasilien in besonderer Weise, aber auch Indien steht unter dem Druck der USA hinsichtlich der Geschäfte, die man insbesondere mit Russland betreiben will. Und die Länder versuchen durch eine ambivalente Politik gegenüber den verschiedenen Partnern für sich die besten Optionen herauszuholen.
2: Dennoch, die Vielstimmigkeit innerhalb der BRICS-Gruppe wächst, auch durch die von China vorangetriebene Erweiterung. Mit Folgen. Beim Außenministertreffen der Gruppe im Mai hatte es keine gemeinsame Abschlusserklärung gegeben. Zu groß waren die Differenzen zwischen dem Iran und den Vereinigten Arabischen Emiraten über den Krieg im Nahen Osten. Und der dauert bekanntlich an.
7: Soweit der Bericht von Christoph Kober. Damit 6.15 Uhr. 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Unser wichtigstes Thema betrifft die wichtige Ost-West-Öl-Pipeline in Saudi-Arabien. Die wurde abgeschaltet. Grund waren Drohnenangriffe auf diese Pipeline mit aus dem Irak kommenden Drohnen. Dabei habe es Verletzte und materielle Schäden gegeben. Weitere Meldungen jetzt mit Rio Takeda.
10: Das Bundesamt für Migration und Flüchtlinge bleibt bei einem strikten Kurs beim Kirchenasyl. Wie die Bundesregierung mitteilte, führten im ersten Halbjahr dieses Jahr nur 3 von 402 Fällen zu einem sogenannten Selbsteintritt, womit sich Deutschland für den Fall zuständig erklärt und der Betroffene bleiben kann. Die anderen Fälle wurden abgelehnt. Indiens Ministerpräsident Narendra Modi hat von Russlands Präsident Wladimir Putin erneut ein Ende des Ukraine-Kriegs gefordert. Vor Beginn eines 2-tägigen Gipfeltreffens der BRICS-Staaten in Neu-Delhi sagte Modi, Indien sei bereit, Verhandlungen zu unterstützen. Indien ist Großabnehmer für russisches Öl und Getreide. Der Krieg erschwert aber die Schifffahrt auf dem Schwarzen Meer. Die kanadische Sängerin Céline Dion will heute in Paris ihr Bühnen-Comeback feiern. Für die Künstlerin ist es das erste Konzert seit 6 Jahren. Insgesamt sind 26 Konzerte in Paris geplant. Laut Management werden 900.000 Fans erwartet. Dion leidet unter einer seltenen Autoimmunerkrankung. Das Wetter. Heute viele Wolken und Aufheiterungen, vereinzelt Schauer, 19 bis 24 Grad. Morgen meist stark bewölkt und zeitweise Regen, 17 bis 21 Grad. MDR aktuell Verkehrsdienst. Entwarnung von der A14 Schwerin-Magdeburg zwischen Lüderitz und Wolmirstedt, besteht keine Gefahr mehr durch einen Falschfahrer. A71 Richtung Sangerhausen zwischen Meiningen-Nord und Dreieck-Suhl, Behinderungen nach einem Unfall. Und im Landkreis Mittelsachsen ist die Ortsdurchfahrt Erlau wegen eines Feuerwehreinsatzes gesperrt. Soweit der MDR aktuell Verkehrsdienst. Die Zeit 6.17 Uhr.
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7: Kein Tag ohne KI-News. Auch heute wieder gibt's einiges zu berichten. Ein Anthropic-Mitarbeiter hat seinen Job hingeworfen und mit drastischen Worten vor den Gefahren der künstlichen Intelligenz gewarnt. Gleichzeitig reden KI-Firmen wie Anthropic eben davon, dass die Superintelligenz, die AGI, knapp bevorstehe und melden immer neue Zwischenfälle. Die Rufe nach internationalen Regeln werden lauter. Aus dem Silicon Valley berichtet Antje Sieb.
1: Unterschätzt das Risiko nicht, schreibt Jacob Coxon auf der Plattform X. Er hat zuerst für OpenAI, den Entwickler von ChatGPT, und zuletzt für Anthropic, Entwickler von Claude, gearbeitet.
6: Keine der Firmen verhält sich vernünftig. Sie rasen auf künstliche Intelligenz zu, die sich selbst verbessert, und spielen mit unserem Leben.
1: Mit dieser Einschätzung steht Coxon nicht allein da. Im Juli erst unterschrieben mehr als 1300 Mitarbeiter von AI-Firmen, darunter auch Anthropic-CEO Dario Amodei und Chefwissenschaftler Jacob Pachocki von OpenAI, eine Forderung an die US-Regierung.
6: Wir fordern, dass die US-Regierung internationale Anstrengungen unterstützt, um technische und Regulierungswerkzeuge zu entwickeln, die gebraucht werden, um die Entwicklung automatisierter KI gezielt zu verlangsamen.
1: Die Sorge, je mehr KI sich selbst weiterentwickelt, desto weniger Möglichkeiten haben Menschen, noch steuernd einzugreifen. Das Tempo sei zu hoch, das mache auch vielen Entwicklern Angst, sagte KI-Forscher Jeffrey Ladish im Juni beim For Humanity Podcast.
22: And I know from talking to a lot of people who work at these companies, that they're freaking out, that it's very scary, that the pace is something that researchers have a really hard time keeping up with.
1: Es gebe aber auch viele, die das Risiko für klein hielten.
22: To be clear, I think there's a lot of lab employees who think that the risk is fairly small. And there's a diversity of opinion.
1: Konkurrenzdruck der Firmen untereinander in den USA und weltweit treibt die Entwicklung zusätzlich an. Im Juni veröffentlichte die AI Risk Initiative am MIT das Ergebnis einer Studie, für die die Forscher mehr als 270 Experten weltweit strukturiert befragt hatten. Die größten potenziellen Probleme sind danach künstliche Intelligenzen mit gefährlichen Fähigkeiten, KI-Waffen oder Cyberangriffe oder die Konzentration von zu viel Macht in den Händen weniger durch KI. Die Wahrscheinlichkeit einer katastrophalen Entwicklung in den nächsten 5 Jahren schätzten die Experten in vielen Fällen auf deutlich über 10% oder sogar 20%, falls alles so weiterläuft wie bisher.
23: In those other industries, we regulate the industry to ensure that they keep the public safe. We set standards, demand evidence and don't take drug companies just on trust, for example.
1: In der Luftfahrt oder der Medizin würde man die Industrie regulieren und den Firmen nicht einfach vertrauen, betont Michael Nürtel von der AI Risk Initiative. Auch Jeffrey Ladish fordert internationale Regelungen für künstliche Intelligenz.
0: Die Länder sollten zusammenkommen und sich einigen, dass KI toll sein kann und dass wir die tolle KI haben wollen, aber keine Superintelligenz, die uns möglicherweise ersetzt oder alle umbringt.
1: OpenAI-Chef Sam Altman betont die freiwillige Zusammenarbeit mit der US-Regierung und spricht über das neueste Modell, als habe die Firma alles im Griff. OpenAI hat noch vor wenigen Wochen nach eigener Aussage die Entwicklung des neuesten Modells freiwillig gebremst, weil es gefährlich gut sei. Jetzt wird es veröffentlicht, man habe bei der Sicherheit aufgeholt.
4: Capability progress has been, I mean, sort of in awe is the only way I can describe it. And we have needed more time to catch up with safety alignment and security.
1: Marketing ist sicher immer dabei, wenn Unternehmer über ihre eigenen Produkte reden. Es gebe viel Hype, aber auch Menschen, die KI unterschätzen, meint Ladish.
22: Some people are totally overhyping AI capabilities. Some people are totally in denial about what AI can do.
1: Wie schnell es tatsächlich gehen könnte bis zur Superintelligenz, also einer künstlichen Intelligenz, die schlauer ist als Menschen, das ist unter Experten umstritten. Aber auch KI-Optimisten, die die potenziell positiven Auswirkungen in den Vordergrund rücken, streiten nicht ab, dass es Risiken gibt. Ein klarer Weg zu internationaler oder auch umfassender nationaler Regulierung in den USA zeichnet sich bisher allerdings nicht ab.
7: Der Bericht von Antje Sieb, damit 6.22 Uhr an diesem Samstagmorgen. Ist eine Kuh faul, weil sie viel schläft? Und wieso ist es wichtig zu wissen, dass eine Kuh einen toten Winkel hat? Das sind Fragen, die eine französische Landwirtin auf Instagram, TikTok und YouTube beantwortet. Sie ist Tierverhaltenstrainerin und das bedeutet, sie zähmt professionelle Kühe. Lilly Weiler hat sie besucht.
5: Ici vous êtes dans un, pour moi c'est l'école du veau.
8: Eine riesige Kratzbürste an der Wand, Bälle, die von der Decke hängen, Eimer, an denen geschnuppert wird. Dieser Kuhstall ist bunt wie ein Grundschulklassenzimmer.
5: Ça va, ma princesse?
8: Pauline ist heute auf dem Hof von Landwirt Etienne und schon früh morgens im Kuhstall unterwegs. Das Ziel der heutigen Lektion? Die Kälber sollen sich an Begegnungen mit unbekannten Gegenständen und an plötzliche Geräusche gewöhnen.
5: Un animal qui est stressé.
24: Ein Tier, das jedes Mal gestresst ist, wenn es auf etwas Neues trifft, kann gefährlich werden. Es kann plötzlich die Flucht ergreifen und uns dabei verletzen. Je früher ein Tier also daran gewöhnt wird, mit Neuem zurechtzukommen, etwa durch ungewöhnliche Gegenstände, desto besser lernt sein Gehirn, mit solchen Situationen fertig zu werden. Das hilft ihm später beim ersten Klauenschneiden, bei der ersten künstlichen Befruchtung oder beim ersten Gang durch den Melkroboter. Pauline ist eine sogenannte Tierverhaltenstrainerin. Das bedeutet, sie hilft Landwirten in ganz Frankreich mit praktischen Übungen und konkreten Konzepten, ihre Kühe von jung auf zu zähmen. Das Ziel meines Berufes ist, eine Verständigung zwischen Mensch und Tier zu finden, um Missverständnisse, vorschnelle Schlussfolgerungen oder Fehlinterpretationen zu vermeiden. Ohne wissenschaftliche Kenntnisse über das Verhalten der Tiere geht das nicht. Wenn man gefügige Tiere hat, ist vieles deutlich einfacher und weniger anstrengend.
8: Mit Stiefeln an den Füßen, mitten im Kuhmist, aber Schminke im Gesicht und das Handy in der Hand. Es ist Nachmittag und für Pauline Zeit für ihr nächstes Instagram-Video. Kuh-Tipps, die gibt Pauline nicht nur auf dem Hof, sondern auch online. Wenn die Kühe das Outfit ihrer Bauern auswählen könnten, welche Farbe wäre ihnen dann am liebsten? Warum hat meine Kuh schwarze Punkte an den Hörnern?

0: sind nicht nur glücklicher, sondern erleichtern auch die Arbeit.
1: Wir sind jeden Tag mit den Kühen in Kontakt. Wir leben quasi mit ihnen. Deswegen ist es wichtig, eine gute Beziehung zu ihnen zu haben. Je besser unsere Beziehung mit dem Tier ist, desto besser können wir arbeiten und desto mehr Geld verdienen.
2: Soweit der Bericht von Lilly Weiler. Und wir bleiben beim Thema, schauen jetzt auf den Kuhberg in Stützengrün im Erzgebirge. Da gibt es eine überregionale bekannte Berggaststätte, die war renovierungsbedürftig. Ein Investor stieg ein, finanzierte die Arbeiten und übergab den Gasthof jetzt an einen neuen Betreiber, einen Gastronom aus Stützengrün. Manja Kraus war dort.
3: Das Haus Kuhberg ist idyllisch mitten im Wald gelegen. Eine Straße und verschiedene Höhenwanderwege führen an dem modern sanierten Haus entlang. 42 Jahre hatte ein Stützengrüner die Geschäfte hier oben geführt und unter der Last der Auflagen aufgegeben. Peter Simmel hatte 2020, um den Berggasthof zu retten, das Haus gekauft.
4: Ich nenne das immer hirnlose Bauchentscheidung. Für mich ist wichtig, dass in der Region Dinge erhalten bleiben, die wertvoll sind.
3: Und so hatte der Einzelhandelsunternehmer gleich zwei Berggasthöfe im Erzgebirge gerettet. Den hier oben auf dem Kuhberg und auch das große Haus am Auersberg. Beide hat er nun in diesem Jahr verkauft, in private Hände.
4: Ich bin ja Lebensmittelhändler und habe diese beiden Berggasthöfe nur übernommen, damit sie erhalten bleiben. In der Betreibung machen das regional verwurzelte Menschen wesentlich besser und sicherlich auch nachhaltiger für die Region, wie wir das ferngesteuert betreiben können.
3: Der Neue am Kuhberg ist jetzt Kai Schweigert. Er betreibt hier in Stützengrün bereits das Weihnachtsland, eine Gaststätte und einen Imbiss. Und nun kam noch der Kuhberg hinzu.
5: 11 Ferienwohnungen im höheren Standort und die betreiben wir in Zukunft weiter.
3: Neben dem Haus Kuhberg gibt es noch einen in die Jahre gekommenen Aussichtsturm und ein 1903 errichtetes Blockhaus. Und beides soll wieder zum Leben erweckt werden.
5: Dass dort Wanderer vorbeikommen können dort einen Snack zu sich nehmen oder sich mal länger aufhalten. Aber das wird wahrscheinlich so werden, dass wir das nur an den Wochenenden betreiben können. Ja, das ist sehr baufällig. Letzten Sonntag hatten wir unser kleines Fest hier oben und da haben sich viele dazu bereit erklärt, viele Handwerker aus dem Ort, dass sie gerne mithelfen möchten. Vielleicht schaffen wir es nächstes Jahr zu Ostern, das alles zu eröffnen.
3: Vor allem das alte Flair will Schweigert im Blockhaus wieder herauskitzeln. Er brennt für das neue Projekt.
5: Es werden viele Erinnerungen wach. Da haben viele ihre Konfirmation, ihre Hochzeit oben gefeiert. Och, da hat mir Oberschütt drinnen geraucht und da riecht mir jetzt noch den Rauch von früher oder das Alte, was noch da war. Und das wollen wir auch alles so lassen, das soll alles so bleiben, wie es ist.
3: Nur eben wieder frisch aufgemöbelt. Auch der Aussichtsturm braucht eine Rundumkur. Für die Umsetzung dieser Pläne hofft Schweigert aber auf kommunale Hilfe.
2: Soweit der Bericht von Manja Kraus und damit schauen wir ins MDR-Wetterstudio. Bis Ostern, bis zur Eröffnung der Simmelbauder am Kuhberg in Stützengrün ist es ja noch ein bisschen hin. Soweit wollen wir gar nicht vorausschauen, aber lass uns doch mal das Wochenende angucken und was uns da wettertechnisch erwartet.
6: Wir haben ja Ostern oft Schnee, ja.
2: Ja.
6: Heute nicht. Heute ist es mal wärmer und wir haben durchaus im Vogtland jetzt ein paar Auflockerungen. Das sehen wir dort auch an den Temperaturen, dass sie doch in den einstelligen Bereich wieder gegangen sind. In Falkenstein 8 Grad, in Morgenröte-Rautenkranz 4 Grad momentan. Auch im Südwesten Thüringens sind die Temperaturen einstellig. Fachdorf 8 Grad. Auch da gibt es wenig Wolken, aber alle anderen haben es doch recht grau. Da dauert es eine Weile, ehe das auflockert, aber die Sonne wird sich heute immer mal zeigen, teilweise auch mal durchsetzen können. Und trotzdem reißt der Wolkennachschub auch am Nachmittag nicht ab. Ganz vereinzelt kann es mal kurz regnen. Meistens bleibt es trocken bei Höchstwerten zwischen 19 und 24 Grad.
2: Ich war ja richtig erschrocken am Freitag, dass ich das erste Mal wieder von Frost gehört habe.
6: Ja, war dann doch kein Bodenfrost, aber wir waren nah dran. Erstmal in der nächsten Nacht nicht. Auch dann die Folgetage werden in den Nächten wieder milder sein, als das Freitag früh der Fall war. Morgens tagsüber aber auch recht ungemütlich mit Regen und Höchstwerten zwischen 17 und 21 Grad und recht böigem Wind.
2: Diana Weise im MDR-Wetterstudio. Vielen Dank. Wir schauen noch auf das, was uns in den nächsten 30 Minuten interessiert, wenn Kinder nach den Ferien nicht mehr in die Schule wollen. Was macht man gegen dieses Schulrückkehrer-Syndrom? Gibt's gleich einen Beitrag dazu. Und im Sport blicken wir auf eine spannende Nacht in New York. Denn Tennisprofi Alexander Zverev hat dort zum zweiten Mal in seiner Karriere das Finale der US Open erreicht.
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0: Um 6.30 Uhr mit Rio Takeda. Saudi-Arabien hat eine wichtige Ölpipeline vorsorglich abgeschaltet. Das Außenministerium nannte als Grund, dass die Ost-West-Pipeline mit aus dem Irak kommenden Drohnen angegriffen worden sei. Es habe Verletzte und materielle Schäden gegeben. Die irakische Regierung verurteilte die Angriffe und kündigte Ermittlungen an. Riad hat die Pipeline seit Beginn des Irankriegs verstärkt genutzt, um die Blockade der Straße von Hormus zu umgehen. Sie liefert täglich Millionen Liter Rohöl von den Anlagen des Ölkonzerns Saudi Aramco zu Exportterminals am Roten Meer. Bundesjustizministerin Stefanie Hubig will die Wirksamkeit der Mietpreisbremse verbessern. Die SPD-Politikerin sagte den Funke-Medien, derzeit gäbe es noch zu viele Möglichkeiten, sie auszuhebeln. Das betreffe vor allem Kurzzeitvermietungen und möblierte Wohnungen. Zudem sollten Verstöße stärker geahndet werden. Hubig sagte, derzeit müsse ein Vermieter nur das zu viel gezahlte Geld dem Mieter zurückerstatten. Das reiche nicht. Zugleich mahnte sie, die Mietpreisbremse sei kein Allheilmittel. Es brauche schlicht mehr bezahlbaren Wohnraum. Bei einem Zugunglück im Nordwesten Frankreichs sind mindestens 44 Menschen verletzt worden. Nach Angaben der Behörden erlitt eine Frau schwere Verletzungen. Der Regionalzug mit rund 180 Menschen an Bord war zwischen Rouen und Caen unterwegs, als mehrere Waggons entgleisten. Medienberichten zufolge war der Zug zuvor mit einem bislang unbekannten Gegenstand kollidiert. Die Ursache des Unglücks ist noch unklar. Die ukrainische Justiz ermittelt wegen der mutmaßlichen Tötung zweier Kriegsgefangener durch russische Soldaten. Wie die Staatsanwaltschaft für das Gebiet Donetsk auf Telegram mitteilte, soll sich der Vorfall Anfang September an der Front nahe der Stadt Dobopilja ereignet haben. Zwei Soldaten der ukrainischen Nationalgarde seien bei einem Kampfeinsatz gefangen genommen und danach erschossen worden. Die Staatsanwaltschaft ermittelt wegen eines möglichen Kriegsverbrechens. Ein veröffentlichtes Foto legt nahe, dass es zu dem Vorfall Drohnenaufnahmen gibt. Der internationale Flughafen von Nashville im US-Bundesstaat Tennessee wird nach der verstorbenen Country-Ikone Dolly Parton benannt. Wie die Flughafenbehörde mitteilte, soll die Umbenennung das Andenken an die Musikerin würdigen. Parton war vor gut zwei Wochen im Alter von 80 Jahren gestorben. Sie gilt als eine der erfolgreichsten Musikerinnen der Geschichte. Das waren die Nachrichten. Das Wetter mit den Temperaturen von 6 Uhr, Artern bedeckt 15 Grad, Dresden stark bewölkt 11, Eisenach bedeckt 12, Erfurt bedeckt 12 Grad, Gardelegen bedeckt 15, Hoyerswerda bedeckt 12, Magdeburg stark bewölkt 15 Grad, Neuhaus am Rennweg bedeckt 10, Oschatz bedeckt 14, Plauen stark bewölkt 9, Wernigerode stark bewölkt 15 und Lutherstadt-Wittenberg meldet 13 Grad. Heute erst viele Wolken, dann immer wieder Sonne, nur selten kurze Schauer, Höchstwerte 19 bis 24 Grad, böiger westlicher Wind. Morgen überwiegend starke Bewölkung, zeitweise Regen, gebietsweise ergiebig, Höchstwerte 17 bis 21 Grad, auffrischender Westwind. Am Montag wechselnd bewölkt mit Aufheiterungen, meist trocken, leicht steigende Temperatur. MDR Aktuell Verkehrsdienst. Im Landkreis Mittelsachsen ist die Ortsdurchfahrt Erlau wegen eines Feuerwehreinsatzes gesperrt. Soweit der MDR Aktuell Verkehrsdienst. Die Zeit 6.34 Uhr.
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2: Und an diesem Samstagmorgen mit Stefan Rank am Mikrofon. Ich grüße Sie. Die AfD ist bekanntlich um keine Provokation verlegen. Die jüngste kommt von Sachsen-Anhalts Spitzenkandidat Ulrich Siegmund. Der hatte auf die Frage eines Journalisten nach der geplanten Ansiedlung eines israelischen Rüstungskonzerns in Sangerhausen geantwortet, man verteufle die Produktion von Rüstungsgütern nicht pauschal. Bei einer späteren Remigrations- und Abschiebeoffensive würden entsprechende Hilfsmittel schließlich gebraucht. Hören Sie dazu unsere Medienschau.
0: So schnell wie Ulrich Siegmund hat sich kaum ein anderer Wahlsieger selbst entlarvt, kommentiert die Volksstimme aus Magdeburg. Auch wenn Siegmund schnell zurückruderte und beteuerte, dass er unter Rüstungsproduktion auch Schutztechnik gemeint habe, wirklich glaubwürdig ist das nicht. Als sprichwörtlich freundliches Gesicht der Partei hat er ausgedient, die Maske ist gefallen. Auf T-Online ist zu lesen: Der Kopf der AfD, die sich gerade in Sachsen-Anhalt als Friedenspartei inszeniert, spricht sich also für die Produktion von Rüstungsgütern in Sachsen-Anhalt aus. Zudem nährt Siegmunds Aussage Sorgen, die seit langem bestehen. Denn sie wirft Fragen dazu auf, mit welcher Härte die AfD tatsächlich gegen Menschen vorgehen will, die aus ihrer Sicht das Land verlassen sollen. Die AfD betont immer wieder, bei Abschiebungen hart, aber rechtsstaatlich vorgehen zu wollen. Doch schon in der Vergangenheit weckte Siegmund Zweifel daran, ob die Pläne der AfD nicht sehr viel weiter gehen, als sie im Parteiprogramm beschrieben sind. Die Berliner Morgenpost sieht es ähnlich. Ausgerechnet ihr gefeierter Wahlsieger Ulrich Siegmund hat, wohl versehentlich, demonstriert, wie scheinheilig seine Partei agiert. Die Parteispitze achtet sehr genau darauf, dass sie in ihren öffentlichen Äußerungen und im Programm auf dem Boden der Verfassung bleibt, damit sie keine neuen Gründe für die mögliche Einstufung der Gesamtpartei als rechtsextrem liefert. Geschickt hat die AfD-Führung die vom völkischen Flügel propagierte Forderung nach Remigration zwar aufgenommen, aber offiziell auf die Durchsetzung geltenden Rechts verengt. In der Partei werden ganz andere Pläne besprochen. Abschließend der Kommentar der Frankfurter Allgemeinen Zeitung. Hat Friedrich Merz nicht doch etwas übertrieben, als er der AfD vorwarf, ethnische Säuberungen zu planen? Nach Ulrich Siegmunds Äußerung zur Rüstungsindustrie in Sachsen-Anhalt kann man das nicht mehr sagen. Die Ankündigung, ohne Rücksicht auf Gewaltenteilung und föderale Kompetenztrennung militärische Gewalt gegen unwillkommene Einwanderer einzusetzen, stammt ebenfalls aus Trumps Drehbuch. Es ist gleichgültig, was davon legal oder möglich ist. Die Hauptsache ist das Versprechen, Angst zu säen. Bei Trump führte staatlicher Terror zur Durchsetzung von Abschiebungen allerdings schon zu Todesopfern, auch unter Einheimischen.
2: Soweit unsere Medienschau, zusammengestellt von Matthias Becker. Die Bauminister der Länder kritisieren Pläne der EU-Kommission, europaweite Kriterien für Kurzzeitvermietungen zu schaffen. Brüssel will damit die Möglichkeiten für Airbnb und andere Anbieter einschränken. Die zuständigen Minister der Bundesländer halten EU-Regeln aber für unnötig. Das haben sie nach Abschluss der Bauministerkonferenz in Berlin gestern betont, die sich mit dem angespannten Wohnungsmarkt in vielen Städten beschäftigt hat. Martin Polanski berichtet.
3: Ob in Hamburg, München oder Berlin, in den meisten Großstädten sind bezahlbare Wohnungen kaum zu finden. Auch deshalb, weil in den vergangenen Jahren deutlich weniger neue Wohnungen entstanden sind, als von Bund und Ländern anvisiert. Aber SPD-Bundesbauministerin Verena Huberts sieht nun erste Lichtblicke.
4: Die Baugenehmigungszahlen, die haben sich in den letzten 13 Monaten positiv entwickelt. Die sind angestiegen, auch die Geschäftserwartungen, Kreditvolumina in der Branche verbessern sich. Aber, und das ist ganz wichtig, das ist kein Grund, dass wir uns zurücklehnen, sondern wir kommen von einem niedrigen Niveau.
3: So Huberts im Anschluss an die Bauministerkonferenz in Berlin. Seit längerem arbeiten Bund und Länder daran, Bauvorgaben zu vereinfachen, mit dem Ziel, die Kosten bei Neubau zu senken. So arbeitet das Bundesbauministerium an einem Gesetz zum sogenannten Gebäudetyp E. E steht dabei für einfach, mit deutlich reduzierten Standards, etwa für die Schalldämmung. Verständigt haben sich der Bund und die Länder bei ihrem zweitägigen Treffen auf einen sogenannten Aktionsplan kostenreduziertes Bauen. Damit soll eine digitale Plattform geschaffen werden, um erfolgreiche lokale Konzepte für günstiges Bauen interessierten Ländern und Gemeinden zugänglich zu machen.
4: Es gibt schon viele Lösungen, wie man günstig bauen kann, ob in Hamburg mit dem Hamburg-Standard, in Schleswig-Holstein, in Bayern. Und all das muss man in einem anderen Bundesland nicht mehr erfinden.
3: Klar ist, mit weniger Regulierung und entschlackten Vorgaben hoffen die Bauminister, dem Wohnungsmangel begegnen zu können. Da stoßen jüngste Vorschläge aus Brüssel zum Wohnungsmarkt auf wenig Begeisterung. Die EU-Kommission hatte diese Woche Pläne präsentiert, wie Airbnb und Co. europäisch begegnet werden könnte. Es geht im Affordable Housing Act der EU um einheitliche Kriterien, ab wann ein Wohnungsmarkt als angespannt gelten kann, um Regeln gegen Zweckentfremdung erlassen zu können. Hamburgs Stadtentwicklungssenatorin Karin Pein von der SPD hält das aber für unnötig.
5: Wir regeln das schon. Wir haben eigene Zweckentfremdungsgesetze, die weitreichender sind als das, was jetzt in dem Affordable Housing Act angelegt wird und die zum Teil sogar unsere schärferen Regelungen jetzt konterkarieren würden.
3: Nordrhein-Westfalens Bauministerin Ina Scharrenbach von der CDU hält die EU bei diesem Thema schlicht für nicht zuständig.
6: Wir sagen, das ist klares Mitgliedstaatenrecht.
4: Das ist nicht gedeckt vom europäischen Recht und von deren Zuständigkeiten.
3: Die EU hatte ihre Pläne damit begründet, dass die betroffenen Städten die Regulierung von Airbnb und Co. erleichtern wolle. Das wird in den Bundesländern aber anders gesehen. NRW-Bauministerin Scharrenbach formuliert es so: Die EU-Kommission hat den deutschen Wohnungsmarkt nicht verstanden.
2: Der Bericht von Martin Polanski aus unserem Hauptstadtstudio, damit 6.40 Uhr. Und wir gehen zu Raimo Hinsdorf mit dem Sport.
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6: Einen schönen guten Morgen. Tennisstar Alexander Zverev ist nur noch einen Schritt von seinem zweiten Sieg bei einem Grand-Slam-Turnier entfernt. Bei den US Open hat er sich sein nächstes Endspiel erkämpft. Tim Brockmeier.
7: Ein grundsolider, seriöser und stabiler Auftritt reichte Alexander Zverev, um in dieses US Open-Finale einzuziehen. Der Deutsche spielte nicht spektakulär, nicht mitreißend, sicher auch nicht sein Top-Niveau. Er machte einfach das, was nötig war, seinen Job, um seinen Gegner Khachanov in drei glatten Sätzen zu bezwingen. Der erste Satz dabei klar der beste des Deutschen, den holte er sich nach rund einer halben Stunde mit 6:3. Danach spielte der Russe deutlich höheres Risiko. Zverev dagegen leistete sich einige Unkonzentriertheiten, spielte eigentlich auch zu passiv, war aber eben immer noch gut genug, vor allem bei seinem eigenen Aufschlag für die Nummer 50 der Welt. Die Sätze 2 und 3 gingen im Tiebreak an Zverev, der nach knapp 3 Stunden seinen ersten Matchball verwandelte und dies mit einem breiten Grinsen und weit ausgebreiteten Armen feierte. Nach dem Titel bei den French Open und der Finalteilnahme in Wimbledon steht der Deutsche zum dritten Mal in diesem Jahr in einem Grand-Slam-Finale. Eine herausragende Bilanz. Am Sonntag ab 14 Uhr Ortszeit greift er dann nach dem zweiten Grand-Slam-Titel seiner Karriere. Sein Gegner wird am New Yorker Abend ermittelt, im zweiten Halbfinale zwischen den beiden US-Amerikanern Francis Tiafoe und Ben Shelton.
6: Flutlichtspiel an der Alten Försterei in Berlin. Zwei Gegner mit leidenschaftlichen Fans im Freitagabendspiel der Bundesliga. Am Ende Enttäuschung beim heimischen Union-Anhang und die ersten 3 Punkte für Aufsteiger Schalke in der neuen Saison. Lars Becker.
8: Erster Sieg für Schalke 04 nach der Rückkehr in die Bundesliga. 3:1 Erfolg für das Team von Miron Muslic in Berlin beim weiter sieglosen 1. FC Union. Schalke in der ersten Hälfte gegen schwache Unioner, die klar bessere Mannschaft mit vielen Chancen und dem hochverdienten Führungstreffer durch den Ex-Unioner Gosens. Direkt nach der Pause das 2:0 durch Aouchiche. Der VAR hob die Abseitsentscheidung von Schiedsrichter Gerach auf. Der musste kurz darauf angeschlagen vom 4. Offiziellen ersetzt werden. Union machte endlich Druck. Schalke-Keeper Karius hielt mehrfach glänzend. Dann traf Skarke in der langen Nachspielzeit doch noch zum 1:2. Aber Wöber machte in der letzten Szene des Spiels mit dem 3:1 alles klar für Schalke. Großer Jubel bei S04, schwere Enttäuschung bei Union.
6: In der zweiten Liga marschiert der 1. FC Nürnberg vornweg, hat durch das 2:1 gegen Hannover 96 zumindest vorübergehend die Tabellenführung übernommen. Darmstadt 98 hat zum ersten Mal seit Mitte März daheim gewonnen und sich mit dem 2:1 gegen Bielefeld vom Tabellenende lösen können. Heute will Dynamo Dresden bei Eintracht Braunschweig Punkte holen und der 1. FC Magdeburg empfängt den 1. FC Kaiserslautern. Wie will die Mannschaft von Trainer Patrick Sander das Lauterer Abwehrbollwerk mit erst einem Gegentor in dieser Saison knacken?
9: Wir haben ein Heimspiel. Prämisse in Heimspielen ist es immer, sich nicht allzu sehr nach dem Gegner zu richten, sondern sein eigenes Spiel durchzubekommen. Und demzufolge sind wir, wie sich die Vergangenheit auch gezeigt hat, immer in der Lage, Tore zu erzielen. Die einfachste Formel ist, eins mehr zu schießen, als man hinten kassiert. Also es ist nichts verboten. Ne? Alles, was dazu beiträgt, um Toregefahr zu erzielen, ist erlaubt, ist möglich. Und wenn es uns jetzt schon gelingt, direkte Ecken reinzuköpfen, dann sind wir da auf einem ganz guten Weg.
6: Die Spiele des FCM und von Dynamo ab 13 Uhr live im langen Fußball-Samstag von MDR aktuell. Und natürlich auch die Bundesliga dort ausführlich live, heute unter anderem mit den Spielen Dortmund, Paderborn und Augsburg gegen Leverkusen. In der Fußball-Regionalliga Nordost stehen Rot-Weiß Erfurt und der Chemnitzer FC weiter unangefochten an der Spitze, während die Chemnitzer das Auswärtsspiel gegen die ambitionierte VSG Altlinike mit 2:0 gewannen, fertigte Rot-Weiß den Aufsteiger aus Stahnsdorf mit 5:0 ab. Erfurts Torschütze Raphael Asibeh Mensah nach dem Kantersieg.
10: Ich muss sagen, war kein einfacher Sieg, auch wenn es jetzt so einfach aussieht. Ich danke Gott, dass wir gewonnen haben, weil, um ehrlich zu sein, war sehr wichtig, dass das denn früh trifft. Rote Karte hat uns auch sehr gut geholfen. Und ja, uns war klar, wir müssen auf jeden Fall das 2:0 machen, weil es kann immer mal wieder eklig werden. Und ja, nach dem 2:0 waren wir dann auch ein bisschen befreiter. Und ja, dass dann 3-4-4-0, 3-0, 4-0, 5-0 dann so schnell geht, damit habe ich jetzt auch nicht gerechnet, weil die haben es eigentlich auch nicht schlecht gemacht. Aber ja, am Ende nehmen wir das mit und gehen ins nächste Spiel.
6: Heute in der Fußballregionalliga Nordost, live im MDR-Fernsehen, die Partie Chemie Leipzig gegen den FSV Zwickau. Die deutschen Basketballerinnen kämpfen heute um den Einzug ins WM-Endspiel. Das Team von Bundestrainer Olaf Lange trifft im Halbfinale auf den Olympiazweiten Frankreich. Die deutschen Damen gehen als Außenseiter in die Partie. Im Viertelfinale hatten sie sensationell mit 93 zu 74 gegen Europameister Belgien gewonnen. Und Vizeweltmeister Merlin Hummel hat sich zum ersten Einzelsieger bei der neuen Ultimate Championships der Leichtathletik gekürt. Der Hammerwerfer setzte sich zum Auftakt in Budapest mit 81,46 Metern durch und strich gleich die enorme Gewinnsumme von 150.000 US-Dollar ein.
2: 6.45 Uhr damit. Herzlichen Dank an Raimo Hinsdorf mit allen wichtigen Informationen aus der Welt des Sports am heutigen Samstagmorgen. Unser Top-Thema betrifft die wichtige Ost-West-Öl-Pipeline in Saudi-Arabien. Die ist nämlich vorsorglich abgeschaltet worden, nachdem es Drohnenangriffe aus dem Irak kommenden Drohnen gab. Dabei gab es Verletzte und materielle Schäden. Weitere Meldungen hat jetzt Reo Takeda für Sie.
0: Der Thüringer CDU-Bundestagsabgeordnete Michael Hose soll stellvertretender Generalsekretär der Bundespartei werden. Wie die CDU am Abend mitteilte, will ihn Parteichef Friedrich Merz zunächst kommissarisch für den Posten vorschlagen. Hose stammt aus Weimar. Die bisherige Amtsinhaberin Christina Stump kommt aus Baden-Württemberg. Nordkorea hat nach übereinstimmenden Angaben erneut mehrere Raketen abgefeuert. Die südkoreanischen Streitkräfte berichteten, die Geschosse seien 250 Kilometer weit geflogen und ins japanische Meer gestürzt. Auch das US-Militär bestätigte die Abschüsse. Die Dresdner Semperoper startet heute in die neue Spielzeit. Sie steht unter dem Leitgedanken, stell dir vor, du bist Teil des Spiels. Geplant sind 10 Premieren. Als erste kommt Anfang Oktober Giuseppe Verdis Maskenball auf die Bühne. Das Wetter heute, viele Wolken und Aufheiterungen, vereinzelt Schauer, 19 bis 24 Grad. Morgen meist stark bewölkt, zeitweise Regen, 17 bis 21 Grad. MDR aktuell Verkehrsdienst. Im Landkreis Mittelsachsen ist die Ortsdurchfahrt Erlau wegen eines Feuerwehreinsatzes immer noch gesperrt. Soweit der MDR aktuell Verkehrsdienst. Die Zeit 6.47 Uhr.
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2: Tja, die Sommerferien sind ja bei uns jetzt hier dann doch schon ein paar Wochen vorbei. Der Alltag hat also für alle irgendwie wieder begonnen. Aber nicht jedes Kind freut sich nach den Ferien auf die Schule. Manchen graut regelrecht davor, wieder zurück in die Schule kehren zu müssen. Sie klagen dann auch über Bauchweh zum Beispiel oder andere Beschwerden. Gibt es dieses Schulrückkehrersyndrom denn tatsächlich? Und wie sollten Eltern und Schulen reagieren? Sylvain von Liebe hat sich dazu umgehört.
11: Gerd Schulte-Körne ist Direktor der Klinik für Kinder- und Jugendpsychiatrie der Ludwig-Maximilians-Universität München. Das sogenannte Schulrückkehrersyndrom gibt es wirklich, sagt er. Aber es ist keine echte Krankheit und es gibt auch keine medizinische Diagnose dafür.
12: Diese häufig genannte Rückkehrerangst beschreibt nur etwas. Deswegen ist es wichtig, genauer hinzuschauen, ob tatsächlich eine Angststörung dem zugrunde liegt. Und bei den Ängsten ist das Schwierige häufig, dass man den Kindern das nicht unmittelbar ansieht. Ängste sind meistens im Verborgenen. Und deshalb muss man genau schauen, ob das Kind vielleicht sich mehr zurückzieht oder traurig ist oder anders ist als vorher. Vielleicht sind es die Ängste, die dahinter sind.
11: Schulangst ist eine ernsthafte Angststörung und muss unbedingt behandelt werden. Zwischen 6 und 8% der Schülerinnen und Schüler leiden daran, sagt der Kinder- und Jugendpsychiater. Das sogenannte Schulrückkehrersyndrom dagegen ist viel harmloser. Die Kinder merken, die Schule beginnt, die Routine kommt nach den Ferien zurück. Häufige Reaktionen sind kaltschweißige Hände, Herzrasen, Unruhe, Schlafstörungen, allgemein Stress. Dagegen können sowohl die Lehrkräfte als auch die Eltern etwas tun und so den Kindern helfen, sagt Franziska Greiner-Döchert vom Institut für Bildungswissenschaften der Universität Leipzig.
13: Ich denke, relevant ist, sich eben wirklich auch als Schule und auch als Eltern in diese Perspektive der Kinder und Jugendlichen hineinzuversetzen. Also aus meiner Sicht bringt es wenig, mit dem Blick, den man hat, einfach draufzuschauen und zu sagen, ach na, das ist doch nicht so schlimm, ne? Sondern zu überlegen, was ist denn jetzt möglicherweise das, was für mein Kind irgendwie belastend sein kann und das auch anzuerkennen, ne, und wahrzunehmen. Das kann schon total viel ausmachen, wenn ich weiß, jemand nimmt mich ernst und nimmt mich wahr in dem, was ich fühle.
11: Eltern sollten die Probleme ansprechen, das Gespräch mit ihrem Kind suchen, es emotional unterstützen. An Schulen kann gegen die Rückkehrerangst eine Willkommenskultur mit einem gemeinsamen Ankommen nach den Ferien mit Extrastunden dafür helfen. Und es sei sinnvoll zu handeln, bevor Symptome auftreten.
13: Also ich bin eben ein großer Fan davon, viel stärker an die Prävention zu denken, also nicht erst zu handeln, wenn es irgendwo brennt, sondern zu überlegen, wie kann man sozusagen vermeiden, dass bestimmte Belastungen entstehen. Und da könnte man zum Beispiel auch überlegen, ob man so eine Funktions-E-Mail einrichtet, ne? Also zum Beispiel sowas wie schulstart@schuleXY.de, und die man eben vor den Ferien mitgibt und sagt, also wenn euch irgendwas auf dem Herzen liegt, wenn ihr Sorgen habt, wenn ihr Fragen habt, dann könnt ihr eine E-Mail an diese Adresse schicken und dann versuchen wir, das auszuräumen.
11: Außerdem sollten Kinder und Jugendliche auf Veränderungen in der Schule rechtzeitig vorbereitet und Überraschungen vermieden werden, betont Greiner Döchert. Und sehr oft lösen sich die Probleme auch von selbst.
14: Manchmal werden die Ängste auch weniger, gerade wenn die Kinder lange Ferienzeiten haben, sehr gewöhnt sind, lange auszuschlafen und in der Familie zu sein, kann auch erst der Wechsel wieder in die Schule etwas Ängste auslösen. Aber die gehen dann von alleine auch weg und die sind nur vorübergehend.
11: Kinder- und Jugendpsychiater Schulte Körne rät allerdings, wenn die Angst jeden Tag da ist und nicht nachlässt, wenn die Kinder und auch die Eltern sehr darunter leiden, dann sollte man sich professionelle Hilfe holen.
2: Der Bericht von Sylvain von Liebe. Der Lion Dance, der Löwentanz, hat eine jahrhundertealte Tradition. Mit aufwendigen Kostümen zollen die Tänzerinnen und Tänzer den Göttern Respekt und vertreiben böse Geister. Der rote Löwe steht dabei für Glück und Wohlstand. In Singapur werden die Tänzer daher gebucht für Geschäftseröffnungen, für Hochzeiten oder andere große Veranstaltungen. Und einmal im Jahr messen sie sich bei einem landesweiten Wettbewerb. Jennifer Johnston hat eine Gruppe begleitet.
15: Die Trommeln folgen den Bewegungen des 30-jährigen Edwin. Sein Kostüm besteht aus einem überdimensional großen Löwenkopf mit großen Augen, langen Wimpern und plüschigen Ohren. In mehr als 2 Metern Höhe springt Edwin mit dem schweren Kostüm von Stange zu Stange. Sein Tanzpartner, der den Körper spielt, eng hinter ihm.
16: Yes, you trust me, I have to trust him.
15: Sie müssten sich blind vertrauen, sagt er. Ein Sturz aus dieser Höhe, gefährlich, trotz dicker Matten am Boden.
16: I can't fall. If I fall right now,
15: wenn er hier falle, müsse er sich mehrere Monate erholen oder Schlimmeres. Doch der 30-Jährige liebt sein Hobby und geht das Risiko ein. Als er 3 war, hat er mit Lion Dance angefangen, genau wie sein heute 8-jähriger Sohn. Der feuert ihn von unten mit den anderen der Tanzgruppe an. Sie sind eine von 17 Tanzgruppen, die am nationalen Lion Dance-Wettbewerb teilnehmen, mitten auf der Haupteinkaufsstraße Singapurs, der Orchard Road. Es geht um Kraft, Balance, Sprünge und eine präzise Körperkoordination. Lion Dance ist eng mit chinesischen Kampfkünsten verbunden, erklärt Lin Wong, Expertin für chinesisches Kulturerbe.
17: To do it well, that requires years of practice.
15: Um es wirklich gut zu machen, brauche man jahrelange Übung. Der Löwe in der chinesischen Kultur ist ein Fabelwesen und gilt als sehr glückverheißend. Der Überlieferung zufolge gab es früher ein Wesen, das in den Dörfern großen Schaden angerichtet hat. Da kamen die Menschen auf die geniale Idee, dieses Wesen zu vertreiben, indem sie etwas erschufen, das wie ein Löwe aussah. Der Löwentanz soll also traditionell böse Geister vertreiben und Glück und Wohlstand bringen.
16: Because lion is sort of lucky in Singapore. We give them more luck.
15: Der Löwe, ein Glückssymbol. Die Tanzgruppe um Edwin wird daher für Shop-Eröffnungen, Hochzeiten oder Sportevents gebucht. Pro Auftritt verdienen sie umgerechnet rund 600 bis ein paar tausend Euro. Für Edwins Sohn Kyler der beste Part. Er möchte sich von dem Geld Zubehör für sein Fahrrad kaufen. Eine Halterung für sein Handy.
18: Bye bye, Chico Stuff. My handphone stand.
15: Das Geld fließt jedoch zum Großteil in die Kostüme, Miete, Spritkosten.
19: Now the judges are getting ready to flash the scores.
15: Der Auftritt von Edwin und seiner Gruppe Quan San Tang ist vorbei. Ihm rinnt der Schweiß von der Stirn. Bei eh schon 30 Grad in Singapur ist es unter dem schweren, flauschigen Löwenkostüm noch mal deutlich heißer.
16: I feel very not good. Not on the mood to jump today.
15: Er ist enttäuscht. Er ist zwar nicht gefallen, aber ausgerutscht, hat knapp die Stange verfehlt.
16: My leg didn't go to the pole, so I miss.
15: Ihre Punktzahl reicht leider nicht für Siegertreppchen.
20: Final score for Quan San Tang, Dragon and Lion Dance Troupe, 8.37.
15: Doch viel Zeit zum Grübeln bleibt nicht. Der nächste Auftritt steht schon an. Ein neuer Laden wird eröffnet und sie sollen dem Besitzer Glück bringen.
2: Der Bericht von Jennifer Johnston, 6.55 Uhr ist es gleich. Man kennt ihn als Eierschwamm, Rehling oder auch als Pfifferling. Und er ist unglaublich lecker. Mit seiner leicht pfeffrigen Note gehört der Pfifferling zu den beliebtesten Speisepilzen in Deutschland. Zu finden ist er natürlich auch in unseren heimischen Wäldern oder eben im Supermarkt. Allerdings gibt es da große Qualitätsunterschiede. Svenja Stemmig über die Besonderheiten des Pfifferlings und wo Sie ein besonders frisches Exemplar finden.
5: Oh, und ganz frisch und knackig.
21: Es geht doch nichts über einen frisch gepflückten Pfifferling. Dr. Silvia Hutter ist Pilzsachverständige und weiß, wo man die Gelbschwämmchen findet.
22: Wir leben in Partnerschaft mit Bäumen. Das heißt, wenn man die finden will, dann braucht man den Baumpartner in der Nähe. Und das ist auch der Grund, warum man die nicht anbauen kann, weil man halt immer den Baumpartner braucht.
21: Anders als Champignons oder Austernpilze aus dem Gewächshaus kommen auch die Supermarktpfifferlinge immer aus dem Wald. Aber nie aus Deutschland. Denn hierzulande ist das gewerbliche Sammeln von Waldpilzen verboten. Unsere Supermarktpfifferlinge kommen aus Osteuropa zu Großhändlern wie dem Wildpilzhandel Stahl in Bayern. Das dauert im Schnitt 5 Tage. Dort müssen die Pfifferlinge sortiert, geputzt und verpackt werden. Alles von Hand. Großhändler Oliver Seeberger muss sich deshalb Zeit verschaffen.
23: Die brauchen Temperaturen von 2 bis 5 Grad, gekühlt, ja. Dann kann man dann schon einige Tage, 3 bis 5 Tage bis 7 Tage, bis die dann dementsprechend vorbereitet, weiter bearbeitet werden, kann man die dementsprechend schon lagern. Ja.
21: Im Optimalfall ist die Ware dann am nächsten Tag im Supermarkt, oft aber erst beim nächsten Großhändler. Die lange Reise hinterlässt ihre Spuren. Silvia Hutter begutachtet für uns stichprobenartig Pfifferlinge von Rewe, Lidl und Edeka, alle aus Litauen. Einige aus der Packung von Rewe sind für sie nicht zufriedenstellend.
22: Die sind ja normalerweise so gelb gefärbt wie dieses Exemplar hier. Und wenn man dann solche sieht, die sind ja schon bräunlich und wirklich auch schon weich und matschig. Also das würde ich auf keinen Fall mehr essen.
21: Auch bei Lidl müssen ein paar matschige aussortiert werden. Die Packung von Edeka allerdings war schimmelig. Hier hilft nur noch wegwerfen. Der Händler spricht auf Nachfrage von einem Einzelfall. Aber dürfen Supermärkte die matschigen Pfifferlinge überhaupt noch verkaufen? Eine Antwort bekommen wir von Britta Schautz von der Verbraucherzentrale.
24: Das Lebensmittelrecht besagt, ein Lebensmittel muss sicher sein. Gleichzeitig gibt es auch noch Leitsätze des Deutschen Lebensmittelbuches für Pilze. Und die besagen, dass Pilze frei von Schädlingen sein sollen und auch frei von Fäulnisbefall. Es besagt aber nicht, ab welchem Zeitpunkt Pilze jetzt aussortiert werden müssen. Da gibt es schon immer einen Ermessensspielraum.
21: Und der wird von den Händlern offenbar großzügig interpretiert. Die frischesten Pfifferlinge gibt es immer noch im Wald. Pilzkenner sammeln also am besten einfach selbst. Bis zu 2 Kilo sind hierzulande erlaubt. Genug für ein leckeres Pilzrisotto.
2: Soweit der Bericht von Svenja Stemmig. Und das riecht doch immer so schön. Im Herbst, im Wald, beim Pilze sammeln. Diana Weise im MDR-Wetterstudio. Kaufst du noch oder sammelst du schon?
25: Also wenn, dann sammeln. Kaufen vielleicht Champignons. Mhm. Aber sonst bin ich da auch dafür, die aus dem Wald zu holen. Also das mit den 2 Kilo wusste ich noch nicht. Aber habe ich jemals schon so viele gefunden. Es wird morgen regnen und das ist ja gut für die Pilze. Wenn es danach wieder warm wird, dann wachsen die noch besser und dann sind wahrscheinlich nächste Woche viele zu finden. Heute werden wir zumindest beim Pilzesammeln erstmal nicht allzu sehr von Regen betroffen, außer im Erzgebirge. Da gibt es gerade ein paar Schauer. Auch im Saalekreis regnet es ein bisschen, aber sonst werden die Schauer sich heute sehr in Grenzen halten. Es ist warm mit vielen Wolken, ab und zu Sonne bei 19 bis 24 Grad.
2: Dann lass uns mal noch auf die kommenden Tage schauen. So richtig herbstlich mutet das dann an?
25: Morgen, ja. Morgen ist so ein Herbsteindruck mit vielen Wolken, aus denen es auch immer wieder regnet, auch mal kräftig regnet. Am Nachmittag wird es wahrscheinlich von Nordwesten her mal ein bisschen noch auflockern. Aber der böige Westwind bringt frische Luft mit 17 bis 21 Grad, nur die Höchstwerte. Montag, Dienstag wird es dann aber wieder wärmer. Da sind wir am Dienstag sogar noch mal bei Temperaturen bis 26 Grad. Und dazu gibt es bis dahin auch immer wieder Sonne. Am Mittwoch allerdings wieder Schauer und Gewitter.
2: Diana Weise im MDR-Wetterstudio. Vielen Dank. Und wir schauen auf die Themen gleich ab 7. Unter anderem geht es da nach Sachsen-Anhalt. Nach dem Wahlschock herrscht in Berlin, in der Berliner Koalition zwischen SPD, CDU und CSU, Ratlosigkeit. Dazu gleich ein Bericht aus unserem Hauptstadtstudio. Und was hat sich in Ungarn eigentlich durch die Abwahl Orbáns verändert? Auch darauf schauen wir gleich mit unseren Ostblockern.
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0: Um 7 Uhr mit Rio Takeda. Saudi-Arabien hat eine wichtige Ölpipeline vorsorglich abgeschaltet. Das Außenministerium nannte als Grund, dass die Ost-West-Pipeline mit aus dem Irak kommenden Drohnen angegriffen worden sei. Es habe Verletzte und materielle Schäden gegeben. Die irakische Regierung verurteilte die Angriffe und kündigte Ermittlungen an. Riad hat die Pipeline seit Beginn des Irankriegs verstärkt genutzt, um die Blockade der Straße von Hormuz zu umgehen. Sie liefert täglich Millionen Liter Rohöl von den Anlagen des Ölkonzerns Saudi Aramco zu Exportterminals am Roten Meer. Die SPD-Bundestagsfraktion ist offen für eine stärkere Entlastung der Bürger bei der geplanten Einkommenssteuerreform. Die finanzpolitische Sprecherin Frauke Heiligenstadt sagte der Rheinischen Post, man könne mit der Union darüber reden. CDU und CSU müssten aber Vorschläge zur Gegenfinanzierung bringen. Dabei nannte sie unter anderem einen höheren Spitzensteuersatz für sehr hohe Einkommen, eine Reform der Erbschaftssteuer oder den Abbau von Steuerprivilegien. SPD-Politiker Thorsten Rudolph erklärte außerdem, dass er eine von Teilen der CDU vorgeschlagene Verschiebung der Mütterrente für sinnvoll halte. Viele Autohändler in Deutschland leiden unter sinkenden Gewinnmargen und veraltetem Management. Stefan Reindl vom Institut für Automobilwirtschaft sagte dem MDR, in den vergangenen 2 Jahren sei die Rendite vor Steuern in der Branche auf 1% gefallen. Hohe Zinsen verteuerten Fahrzeuge. Deshalb bleibe trotz gestiegener Verkaufszahlen nur zu wenig übrig. Zudem litten viele Autohäuser unter veralteten Strukturen und mangelnder Digitalisierung. Anfang des Monats hatte die Autohauskette König Insolvenz angemeldet. Das Unternehmen betreibt nach eigenen Angaben rund 80 Autohäuser in ganz Deutschland. Tennisprofi Alexander Zverev hat zum 3. Mal in diesem Jahr ein Grand-Slam-Finale erreicht. Im Halbfinale der US Open bezwang der 29-Jährige den Russen Karen Khachanov in 3 Sätzen. Im Finale trifft Zverev auf den US-Amerikaner Ben Shelton. In der Fußball-Bundesliga bleibt Union Berlin weiter sieglos. Die Berliner verloren zu Hause gegen Aufsteiger Schalke mit 1:3. In Liga 2 spielte Nürnberg gegen Hannover 2:1. Darmstadt setzte sich gegen Bielefeld ebenfalls 2:1 durch. Das waren die Nachrichten. Das Wetter mit den Temperaturen von 7 Uhr, Brocken im Nebel 8 Grad, Chemnitz bedeckt 12, Dresden stark bewölkt 11, Eisenach bedeckt 12 Grad, Erfurt bedeckt 13, Fichtelberg stark bewölkt 8, Gera stark bewölkt 11, Görlitz bedeckt 12, Halle mit 14 Grad, Leipzig bedeckt 13, Magdeburg stark bewölkt 15 und Meiningen leicht bewölkt bei 11 Grad. Heute erst viele Wolken, dann immer wieder Sonne, selten kurze Schauer, Höchstwerte 19 bis 24 Grad, böiger westlicher Wind. Morgen überwiegend starke Bewölkung, zeitweise Regen, gebietsweise ergiebig, Höchstwerte 17 bis 21 Grad, auffrischender Westwind. Am Montag wechselnd bewölkt mit Aufheiterungen, meist trocken, leicht steigende Temperatur. MDR Verkehrsdienst. Im Landkreis Mittelsachsen ist die Ortsdurchfahrt Erlau wegen eines Feuerwehreinsatzes immer noch gesperrt. Soweit der MDR Verkehrsdienst. Die Zeit 7:04 Uhr.
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2: Am Mikrofon begrüßt Sie Stefan Rank. Nach der Sommerpause mit Rückenwind in einen Jahresendspurt der Reformen. Das war der Plan der schwarz-roten Bundesregierung in Berlin. Es kam allerdings, wie wir alle wissen, mittlerweile anders. Die Schockwellen nach der Sachsen-Anhalt-Wahl haben die erste Sitzungswoche mit den Haushaltsberatungen im Bundestag erschüttert. Berlin-Korrespondent Chris Berdrow über eine herausfordernde Woche für Koalition und Kanzler.
3: Vor 1-2 Wochen war die Welt für Friedrich Merz vielleicht nicht in Ordnung, aber ein paar Gründe, optimistische Botschaften zu senden, hatte er schon. Experten sagen ein Anspringen der deutschen Wirtschaft voraus. Die Regierung diskutiert über Innovationen, Chancen und weniger Missmut im Land bei ihrer Klausur auf Schloss Neuhardenberg.
4: Wir haben Deutschland von morgen diskutiert. Und dieses Deutschland von morgen ist optimistisch und zuversichtlich.
3: Dann kommt die Wahl in Sachsen-Anhalt. Und mit der Zuversicht des Kanzlers ist es erstmal dahin.
6: Wir sind alle zutiefst schockiert. Mit dem gestrigen Tag hat sich nicht nur in Sachsen-Anhalt etwas verändert, sondern in ganz Deutschland.
3: Im Bundestag beginnt für Merz und seine Koalition eine Woche, in der auch über den Haushalt hinaus abgerechnet wird. Die Rechnung der Oppositionsführerin Alice Weidel von der AfD geht so.
7: Schauen Sie sich Ihre Kollegen links und rechts von Ihnen an. Einer von den beiden wird in der nächsten Legislaturperiode nicht mehr da sitzen, wenn Friedrich Merz mit Ihnen fertig ist.
3: Mit Spannung wird erwartet, was der Kanzler zu erwidern hat. Am Tag nach der Wahl hat er sich auch selbstkritisch gegeben. Kein Zurück zur Tagesordnung, Reformen besser erklären, eine neue Erzählung entwickeln. Dafür fällt Merz' Antwort im Bundestag seltsam verhalten aus.
6: Ja, Frau Weidel, heute können Sie vor Kraft kaum laufen.
3: Die absolute Mehrheit, sagt Merz weiter, habe die AfD in Sachsen-Anhalt verfehlt. Der Kanzler kommt nur langsam auf Touren. Erst gegen Ende seiner Rede nimmt er die Sache mit dem Erklären und der Erzählung in Angriff.
6: Warum alles das? Was ist die Erzählung? Was ist der Sinn von Reformen?
3: Friedrich Merz, Antwort.
6: Reformen dienen dem Zusammenhalt, dem Fortschritt und der weiteren Entwicklung unseres Landes. In Freiheit und in Frieden.
3: War das jetzt schon der neue Kanzler? Reicht das als Startschuss, um wieder in die Offensive zu kommen? In der Union laufen in dieser Woche viele Diskussionen über ein mögliches AfD-Verbotsverfahren und hinter vorgehaltener Hand auch über die Zukunft des Kanzlers. Zum Abschluss der Haushaltswoche an diesem Freitag rechnet derweil auch Dietmar Bartsch von der Linkspartei mit Schwarz-Rot ab.
8: Sie haben Veränderungen angekündigt und die ganze Woche haben sie verstreichen lassen. Nichts ist passiert. Es ist genau dasselbe wie vor der Wahl in Sachsen-Anhalt.
3: Stillstand aber können sich der Kanzler und seine Koalition jetzt nicht leisten. Denn die nächsten Wahlen stehen schon in einer Woche an. Laut den letzten Umfragen von Infratest DIMAP hat die AfD in Mecklenburg-Vorpommern ihren Vorsprung auf die SPD ausgebaut und in Berlin hat die CDU ihre Spitzenreiterposition an die Linke verloren. Trends, die sich für Schwarz-Rot im Bund zu den nächsten Schockwellen entwickeln könnten.
2: Ein Bericht von Chris Berdrow aus unserem ARD-Hauptstadtstudio. In Schweden wird am Sonntag ein neues Parlament gewählt. Ausgang völlig offen. In den Umfragen liegen die Sozialdemokraten vorn. Sollten aber die Konservativen wieder den Auftrag zur Regierungsbildung erhalten, dann ist eine Beteiligung der rechtspopulistischen Schwedendemokraten ausgemachte Sache. Jana Sinnram blickt voraus.
9: Jimmy Åkesson betritt gut gelaunt die Bühne in der kleinen Stadt Falun. Der Parteichef der Schwedendemokraten wirft gelbe T-Shirts und dunkelblaue Schirmmützen mit dem Aufdruck seiner Partei in die Menge. Geht's euch gut, Falun? Ruft der smarte 47-Jährige in hellblauem Hemd und transparenter Hornbrille den Menschen zu und freut ihr euch darauf, wählen zu gehen? Åkesson ist kurz vor der Wahl wie die Vorsitzenden der anderen 7 Parlamentsparteien im ganzen Land unterwegs, um die Menschen von seiner Politik zu überzeugen. Seit 4 Jahren stützen die Schwedendemokraten die amtierende Minderheitsregierung aus moderater Partei, Christdemokraten und Liberalen im schwedischen Parlament. Sollte das bürgerliche Lager bei der Wahl am 13. September erneut eine Mehrheit holen, würden die Rechtspopulisten dieses Mal Teil der Regierung. Das hat Schwedens konservativer Ministerpräsident Ulf Kristersson schon im April verkündet. Noch vor wenigen Jahren galt eine Regierungszusammenarbeit mit den Rechten in Schweden als tabu. Doch inzwischen sei seine Partei einfach zu groß, um sie zu ignorieren, meint Åkesson im Interview mit dem ARD-Studio Stockholm.
10: Moderaterna har förstått att vill de ha makt igen.
9: Die Die Moderaten haben verstanden, dass sie entweder mit uns oder mit den Sozialdemokraten sprechen müssen, wenn sie an der Macht bleiben wollen. Nun arbeiten wir schon seit 4 Jahren erfolgreich zusammen und wir möchten das gerne fortsetzen, ebenso wie die anderen. Wir hatten die Chance, Verantwortung zu übernehmen. Diese Chance haben wir genutzt. Die Wähler scheinen zufrieden zu sein, zumindest mit uns. In den jüngsten Umfragen liegen die Schwedendemokraten bei rund 19%, minimal unter ihrem Wahlergebnis von 2022 und knapp vor Kristerssons Moderaten. Den Posten des Regierungschefs will Parteichef Åkesson aber nicht für sich beanspruchen. Wir sind uns mit den Moderaten einig, dass Ulf Kristersson der Kandidat für das Amt des Ministerpräsidenten ist. Und auch darüber, dass es nur natürlich wäre, wenn wir in einer gemeinsamen Regierung die Verantwortung für die Migrations- und Integrationspolitik übernehmen. Bereits in den vergangenen Jahren hat Kristerssons Regierung gemeinsam mit den Rechtspopulisten die schwedische Migrations- und Asylpolitik deutlich verschärft. Diese Linie wolle seine Partei in der Regierung fortsetzen, sagt Åkesson. Die Frage ist allerdings, ob das sogenannte Tidö-Lager erneut eine Mehrheit bekommt, sagt der schwedische Wahlforscher Torbjörn Sjöström. Er meint, mit seiner frühen Festlegung auf eine Zusammenarbeit mit den Schwedendemokraten habe Ministerpräsident Kristersson die Rechtspopulisten gestärkt. Kurz vor der Wahl gehe es für die Menschen in Schweden kaum noch um Sachthemen, glaubt der Wahlforscher. Im Moment sieht es so aus, als würde es auf die Entscheidung zwischen zwei Extremen hinauslaufen. Der Angst, dass die Linkspartei Einfluss in einer sozialdemokratischen Regierung bekommt und der Angst vor dem Einfluss der Schwedendemokraten in einer konservativen Regierung. Die Sozialdemokraten der früheren Ministerpräsidentin Magdalena Andersson führen in den Umfragen derzeit mit knapp 30%. Um eine linke Regierung zu bilden, wären sie wohl auf die Unterstützung der sozialistischen Vänsterpartiet angewiesen. Mit der will aber die sozialliberale Zentrumspartei nicht zusammenarbeiten. Andersson betonte kürzlich in einem Interview, aus ihrer Sicht sei es für die Linken noch ein weiter Weg in die Regierung. Ich sage aber ganz klar, ich bin bereit, mit allen Parteien außer den Schwedendemokraten zusammenzuarbeiten. Wenn ich eine Mehrheit als Ministerpräsidentin bekomme, dann bin ich allerdings auch bereit, eine breitere Zusammenarbeit anzustreben. Das Rennen um die Mehrheit in Schweden ist offen. Doch selbst wenn am Sonntag ein Wahlsieger feststeht, die Suche nach einer regierungsfähigen Mehrheit dürfte danach erst beginnen.
2: Aus Schweden berichtete vor der Richtungswahl Jana Sinram, 7:12 Uhr damit gleich. Der 11. September vor 25 Jahren war auch in Deutschland ein Schock. Die deutsche Politik reagierte damals fassungslos, bestürzt auf die Nachrichten von den Anschlägen in den USA. Aber sie fasst sich schnell angesichts der damals neuen Bedrohung, schnürt 2 Sicherheitspakete und beschließt Deutschlands Beteiligung am Einsatz in Afghanistan. Jakob Meyer schaut auf die damalige Ausnahmesituation zurück.
10: Der 11. September 2001 fällt auf einen Dienstag. Am frühen Nachmittag gibt Bundeskanzler Gerhard Schröder mit Ungarns Regierungschef Viktor Orban eine Pressekonferenz zur EU-Osterweiterung. Nebenan im Bundestag ist auch vor 25 Jahren Haushaltswoche.
11: Ich saß im Plenum des Deutschen Bundestags und war darauf vorbereitet, in wenigen Minuten eine Rede zu halten, als diese Nachricht kam,
10: sagt der FDP-Abgeordnete Max Stadler damals.
11: Die Debatte wurde dann abgebrochen. Man hat natürlich über Fernsehen das fürchterliche Geschehen verfolgt und es war nicht daran zu denken, einfach zur Tagesordnung überzugehen.
10: Fassungslos sitzen Abgeordnete, Ministerinnen und Minister in ihren Büros vor den Bildern von CNN aus New York. 3 Stunden später tritt der Bundeskanzler im Kanzleramt vor die Presse. Draußen hängen die Flaggen schon auf Halbmast.
12: Dies ist eine Kriegserklärung gegen die gesamte zivilisierte Welt. Ich habe dem amerikanischen Präsidenten George Bush die uneingeschränkte Solidarität Deutschlands zugesichert.
10: Der erste Schock sitzt tief bei Regierung und Opposition, CDU-Chefin Angela Merkel.
13: Es ist ein tiefer Einschnitt für die demokratische Welt.
10: Für Deutschland sehen die Fachleute keine konkrete Gefahr. Trotzdem kreisen Hubschrauber über dem Regierungsviertel, Panzersperren werden errichtet. Vor den Botschaften Israels und der USA ziehen noch mehr Polizisten auf. In München muss Bayerns Innenminister Günther Beckstein entscheiden, ob er das Oktoberfest abblasen soll.
14: Ich habe mich entschlossen, trotz mancher anderer Bedenken zu sagen, jawohl, unter Sicherheitsaspekten kann es durchgeführt werden.
10: In den ersten Wochen nach den Anschlägen vermittelt die Politik ein seltenes Bild. Sie rückt im Kampf gegen den Terrorismus zusammen. Bundesinnenminister Otto Schily von der SPD festigt sein Image als roter Sheriff.
15: Mit Entschlossenheit, Klarheit und Festigkeit werden wir den Kampf gegen den Terrorismus gewinnen. Davon bin ich fest überzeugt.
10: Die rot-grüne Bundesregierung ist sich mit Union und FDP über schärfere Maßnahmen einig. Das Religionsprivileg im Vereinsrecht fällt. Mitglied oder Unterstützer ausländischer Terrorgruppen zu sein, wird strafbar. Banken müssen Ermittlern mehr Auskünfte erteilen, um das Geldsammeln für verdächtige Organisationen zu erschweren. Polizei, Nachrichtendienste und Bundeswehr bekommen 2300 neue Stellen. Im Gegenzug erhöht die Bundesregierung die Tabak- und die Versicherungssteuer. Eine breite Debatte über Einschnitte in Bürgerrechte bleibt unter dem Eindruck der Anschläge aus. Law and Order sind sozialdemokratische Werte, sagt Innenminister Schily.
15: Der Datenschutz darf nicht zur Behinderung von Kriminalitätsbekämpfung oder zur Terrorismusbekämpfung führen.
10: Die uneingeschränkte Solidarität, die Bundeskanzler Schröder den USA zugesichert hat, bedeutet auch, die Bundeswehr beteiligt sich an dem von Washington ausgerufenen Krieg gegen den Terror in Afghanistan. Verteidigungsminister Peter Struck erklärt:
16: Die Sicherheit der Bundesrepublik Deutschland wird auch am Hindukusch verteidigt.
10: Damit beginnt für die Bundeswehr ein Auslandseinsatz, der mit zeitweise über 5000 beteiligten Soldaten der bisher größte werden wird und mit 59 Toten auch der verlustreichste. Was gut 20 Jahre später der russische Überfall auf die Ukraine für die Ampel, das ist der 11. September 2001 für die rot-grüne Bundesregierung. Sie muss die deutsche Sicherheits-, Außen- und Verteidigungspolitik angesichts einer bis dahin unbekannten Bedrohung völlig neu ausrichten. Die Welt danach ist nicht mehr dieselbe wie die Welt davor. Eine Zeitenwende.
2: Jakob Meyer berichtete. 7.15 Uhr, Viertel acht ist es. 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Unser Topthema am heutigen Morgen betrifft die wichtige Ost-West-Öl-Pipeline in Saudi-Arabien. Die wurde vorsorglich abgeschaltet, nachdem es Drohnenangriffe auf diese Pipeline mit aus dem Irak kommenden Drohnen gab. Dabei sei es zu einigen Verletzten gekommen und es hat auch materielle Schäden gegeben. Weitere Meldungen jetzt mit Rio Takeda.
0: In der schwarz-roten Koalition gibt es Streit um Bundesarbeitsministerin Bärbel Baas. Nach Rücktrittsforderungen aus der CDU verteidigt der SPD-Generalsekretär Tim Klüssendorf die Ministerin. Die Vorwürfe seien ein hilfloses Ablenkungsmanöver von eigenen Problemen. Zuvor hatten Teile der CDU Baas vorgeworfen, sie blockiere Reformen. Indiens Ministerpräsident Narendra Modi hat von Russlands Präsident Wladimir Putin erneut ein Ende des Ukraine-Kriegs gefordert. Vor Beginn eines zweitägigen Gipfeltreffens der BRICS-Staaten in Neu-Delhi sagte Modi, Indien sei bereit, Verhandlungen zu unterstützen. Indien ist Großabnehmer für russisches Öl und Getreide. Der Krieg erschwert aber die Schifffahrt auf dem Schwarzen Meer. Die kanadische Sängerin Céline Dion will heute in Paris ihr Bühnen-Comeback feiern. Für die Künstlerin ist es das erste Konzert seit 6 Jahren. Insgesamt sind 26 Konzerte in Paris geplant. Laut Management werden 900.000 Fans erwartet. Dion leidet unter einer seltenen Autoimmunerkrankung. Das Wetter heute, viele Wolken und Aufheiterungen, vereinzelt Schauer, 19 bis 24 Grad. Morgen meist stark bewölkt und zeitweise Regen, 17 bis 21 Grad. MDR, aktuell Verkehrsdienst. Im Landkreis Mittelsachsen ist die Ortsdurchfahrt Erlau wegen eines Feuerwehreinsatzes gesperrt. Soweit der MDR, aktuell Verkehrsdienst. Die Zeit 7.17 Uhr.
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2: Und da schauen wir zunächst nach Ungarn. Dort hat die Fidesz-Partei von Ministerpräsident Viktor Orbán 16 Jahre lang regiert. Mit einer parlamentarischen Zweidrittelmehrheit dominierte sie das gesamte politische Geschehen. Seit der Niederlage bei der Wahl im April regiert nun aber der neue Premier Péter Magyar mit seiner Tisza-Partei, seinerseits mit verfassungsgebender Mehrheit. Die nutzt Magyar auch und hat in den letzten 4 Monaten angefangen, Justiz, Regierungsämter und auch den öffentlich-rechtlichen Rundfunk zu reformieren. Wie sich der Regierungswechsel in Ungarn nun auch im Alltag bemerkbar macht, darüber hat meine Kollegin Ulrike Schult mit unserem Ostblogger Daniel Mayer in Budapest gesprochen.
17: Herr Mayer, woran merkt eine durchschnittliche Ungarin, ein durchschnittlicher Ungarn an einem ganz normalen Samstag, dass Orbáns Fidesz-Partei nicht mehr regiert?
18: Also das merkt man sofort, indem man auf die Straße geht, indem man den Fernseher oder sein Smartphone einschaltet und auf die Nachrichten schaut oder in die Social Media sieht. Denn die größte Veränderung ist die Abschaffung der allgegenwärtigen Hasspropaganda der Regierung Orbán, die offiziell als sogenannte Regierungskommunikation galt und als verschiedene Informationskampagnen über die Tätigkeiten der Regierung, die dadurch aus staatlichen Steuergeldern finanziert worden sind und wirklich einfach überall zu sehen war und die Köpfe der Menschen wirklich vergiftet haben. Man hört nicht mehr darüber, dass Ungarn jeden Moment in den Krieg in der Ukraine involviert werden kann. Man hört nicht mehr darüber, dass Ursula von der Leyen und der Herr Weber Ungarn auffordern, alle Gelder in die Ukraine zu schicken. Und diese ganze Kriegsangst und Hasspropaganda gegen verschiedene Minderheiten der Gesellschaft, die gibt es nicht mehr. Und das hilft wirklich, das trägt wirklich zum mentalen Wohlgefühl der Menschen dazu. Und noch dazu hilft es auch dem Staatshaushalt sehr, denn in der letzten Legislaturperiode der Regierung Orbán, alleine wovon wir jetzt wissen, ist die Bilanz etwa 600 Millionen Euro, die für solche Hasspropaganda und Diffamierungskampagnen aus Steuergeldern im Interesse der Regierungspartei ausgegeben worden sind.
17: Ein Bereich, in dem frei werdende Mittel sicher willkommen sind, ist die Bildung. Im September ist in Ungarn in Schulen und Universitäten der Unterricht wieder losgegangen. Welche Veränderungen sind denn nach dem Regierungswechsel dort spürbar?
18: Das stimmt, das Bildungssystem unter der Regierung Orbán in den letzten 16 Jahren war extrem zentralisiert einerseits. Und überall war dieser Top-Down-Ansatz extrem verbreitet und das wurde auch sehr kritisiert von den Lehrkräften, von den Eltern und auch von den Kindern. Und es war extrem unterfinanziert und die größten Änderungen sind also erstmal symbolische Veränderungen, aber sehr wichtige Signale. In den letzten 16 Jahren gab es kein eigenes Ministerium für Bildung. Das hat die Regierung von Peter Magyar geändert. Die Ministerin ist eine echte Expertin, die von der Branche sehr anerkannt ist. Und es gibt viel mehr Freiheit, wie zum Beispiel die freie Lehrbuchwahl, das vom System Orbán auch abgeschaffen worden ist. Und ein sehr wichtiger Punkt ist, dass Ungarn nach 2-3 Jahren ähnlich wieder beim sehr beliebten und sehr anerkannten EU-Studentenaustauschprogramm Erasmus wieder dabei sein kann. Denn ja, viele mögen es nicht mehr sich daran erinnern, dass Ungarn aus dem Erasmus-Programm ausgeschlossen worden ist. Das wurde jetzt nun wieder hergestellt und auch die EU-Forschungskooperationen über das Horizon-Programm sind wieder möglich.
17: Ja, Stichwort EU, EU-Gelder. Ein Thema, mit dem Modja Wahlkampf gemacht hat, war ja, dass er Korruption und Missbrauch von öffentlichen Geldern, auch von EU-Geldern, unterbinden will. Entfaltet denn dieses Versprechen schon spürbare Wirkung?
18: Ja, also einerseits, was ich schon am Anfang erwähnt habe, die Abschaffung dieser Regierungswerbungen, die aus Steuergeldern finanziert worden sind und nicht die Interessen der Bürger vertreten haben, sondern die wurden im Interesse der Regierungspartei gemacht. Es war auch eine extreme Missbrauch von Staatsgeldern bezüglich der Medienfinanzierung. Verschiedene Orbán-nahe und Fidesz-nahe Propagandamedien wurden mit staatlichen Werbungen, die aus Steuergeld bezahlt worden sind. Diese Propagandamedien wurden dadurch künstlich am Leben erhalten. Das wurde abgestellt. Die neue Regierung inseriert keine Werbungen mehr. Generell wurden die ganzen Regierungskommunikationen neu überdacht und neue Methoden gefunden und die sind viel, viel billiger. Das führte auch dazu, dass viele dieser Propagandamedien eingestellt worden sind, denn es hat sich herausgestellt, dass ihre Eigentümer, Orbán-nahe Stiftungen oder Orbán-nahe Oligarchen, aus ihrem eigenen Geld diese Medien nicht mehr am Leben erhalten wollen. Und es hat sich herausgestellt, dass der Markt, die Leser und die Zuschauer auch nicht diese Medien wirklich brauchen. Und das gibt es also jetzt nicht mehr.
17: Und wie sieht es denn damit aus, Personen, die zu Orbáns Zeit von öffentlichen Geldern illegitim profitiert haben, zur Rechenschaft zu ziehen?
18: Im Falle der Korruption gibt es noch immer sehr, sehr große Erwartungen in der Bevölkerung und auch sehr großen Ungeduld. Denn Peter Madjo hat im Wahlkampf ein neues Superamt zur Verfolgung der Korruption, zur Aufdeckung der Korruption und zum Zurückbringen dieser gestohlenen Gelder versprochen. Dieses Amt wurde auch aufgestellt und man rechnet damit, dass im Laufe dieses Herbstes die ersten Anklagen schon kommen werden.
2: Soweit also unser Ungarn-Ost-Blogger Daniel Mayer im Gespräch mit meiner Kollegin Ulrike Schuld. 7.24 Uhr damit ganz genau. Waldbrände gehören offenbar heute mittlerweile dazu, in Zeiten des Klimawandels. Auch diesen Sommer wieder in der böhmischen Schweiz zum Beispiel. Brände möglichst schnell zu erkennen, das ist entscheidend für den Löscherfolg. Und die Schutzgemeinschaft Deutscher Wald hat deshalb Anfang September 5 Punkte benannt, wie man vorbeugen kann. Dazu gehört an erster Stelle effektive Technologie zur Früherkennung. Gerade beim Brand in der böhmischen Schweiz im Mai hat genau das funktioniert, worauf Deutschland noch wartet. Die Nachbarn in Tschechien haben dafür aus der Vergangenheit gelernt. Bettina Wobst und Dörte Hanisch.
5: Es ist das erste Maiwochenende dieses Jahres. Über dem Nationalpark Böhmische Schweiz steht eine Rauchsäule. Vor 4 Jahren, bei dem Großbrand im August 2022, verbrannten 1000 Hektar Wald auf tschechischer Seite. Im Dorf Messner verloren damals Wendula und Pavel ihr Haus. 2 weitere Häuser brannten ebenfalls.

0: Für uns war dieser Brand eine sehr schlimme Erfahrung. Seitdem hat sich das Konzept der Waldbrandbekämpfung sehr verändert. Die Herangehensweise der Feuerwehr bei diesen Einsätzen in dieser Umgebung. Es gibt jetzt ein Konzept aus vielen verschiedenen Maßnahmen und wir sind der Meinung, dass wir derzeit tun, was wir können.
1: Zisternen und mobile Wassertanks auf tschechischer und auf deutscher Seite wurden im Wald installiert und es wurden Rettungswege für Feuerwehr und Rettungsfahrzeuge freigeschnitten, grenzübergreifend. Außerdem gab es mehr Übungen und es gibt bessere Karten. Dazu kommt noch ein Pfund, mit dem die tschechische Seite wuchern kann. Zwei Drohnen samt Hangar, mitten in der beruhigten Zone des Nationalparks. Waldbrandexperte Jaroslav Horzko lässt sie starten. Vollautomatisch öffnet sich der Hangar. Die Drohne fliegt los. Ihr Akku ist mit Solarstrom oder durch einen Gasgenerator geladen.
0: Im Grunde kann man sie von überall aus steuern, solange die Verbindung stabil ist. Das kann man sogar ganz bequem vom Bett aus machen.
1: Auf deutscher Seite gibt es auch eine Drohne, aber die steht in einem Koffer verpackt in einem Stützpunkt und im Gegensatz zu Tschechien darf sie nur bei konkretem Verdacht, nicht aber zur bloßen Kontrolle starten. Dabei ist jede Minute wichtig und hilft, Vertrauen zurückzugeben an jene, die im Nationalpark wohnen, dort, wo der Wald zu überwiegenden Teilen sich selbst überlassen bleibt, unberäumtes Totholz ein leichtes Spiel für die Flammen ist. Nicht weit vom Dorf Messner, wo Pavel und Wendula vor 4 Jahren ihr Haus während der Waldbrände verloren haben. Dieses Jahr zittern sie wieder um ihr fast neues Haus.
0: Natürlich hatten wir Angst. Und wir hoffen, dass es gelingt, den Brand zu löschen. Aber wie wir immer gesagt haben, in einer Umgebung mit nicht entferntem Holz, wo es Megatonnen an Holz gibt, ist es extrem schwierig.
1: 600 Feuerwehrleute sind im Einsatz, 9 Hubschrauber. Jaroslav Horzko steuert die Überwachungsdrohne über dem schwer zugänglichen Gelände.
0: Als das Feuer gemeldet wurde, sind wir mit einer Drohne gestartet. Sobald sie aufgestiegen ist, haben wir gesehen, dass der Rauch sehr massiv war. Als wir an den Ort kamen, war klar, dass es sich um einen Brand größeren Ausmaßes handeln würde.
1: Vieles funktionierte im Mai bei dem Brand in der böhmischen Schweiz besser als beim Brand vor 4 Jahren. Die Zusammenarbeit mit der Feuerwehr, der massive Einsatz von Helikoptern und Drohnen, es gibt mehr Einsatzwege und das Totholz im Wald blieb unter Kontrolle. Mit der deutschen Seite stand man in ständigem Austausch. Doch schnelle Hilfe aus der Luft für die sächsische Seite, die gibt es zurzeit nur von den Kollegen aus Tschechien.
2: Soweit der Bericht von Dörte Hanisch und Bettina Wobst. 7.28 Uhr ist es. Wir gehen ins MDR-Wetterstudio zu Diana Weise. Also Waldbrandgefahr ist aktuell und vermutlich auch für den Rest des Jahres erstmal gebannt, oder?
3: Waldbrandwarnstufe 3 gibt es teilweise noch.
2: Tatsächlich?
3: Also es ist jetzt nicht so, dass das alles schon geregelt ist, weil es ja auch nicht so oft geregnet hat in letzter Zeit. Morgen wird das aber wahrscheinlich dann verbessert, die Situation. Heute noch nicht unbedingt, da haben wir es schon im Großen und Ganzen trocken. Und im Südwesten Thüringens scheint die Sonne, aber auch am Ostrand des Harzes oder im Westerzgebirge, während es im Osterzgebirge gerade ein bisschen regnet und tröpfelt. Aber Schauer sind selten, auch am Nachmittag. Und dann wird es noch freundlicher bei 19 bis 24 Grad.
2: Kurzer Blick noch auf die nächsten Tage.
3: Morgen
2: geht's so weiter?
3: Haben wir es also mit Regen zu tun, grau, ungemütlich, auch mit Bögen, Westwind und nur 17 bis 21 Grad. Montag, Dienstag wird es dann freundlicher und wieder wärmer.
2: Diana Weise, herzlichen Dank. Und damit schauen wir noch auf die Themen in der kommenden halben Stunde. Wer bekommt die Biomasse? Darüber wurde unter anderem auf der Jahrestagung des Biomasseforschungszentrums in Leipzig debattiert und diskutiert. Und vor 50 Jahren ist Mao Zedong gestorben. Was ist von ihm im heutigen China eigentlich noch geblieben? Wir begeben uns gleich auf Spurensuche.
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5: Um 7.30 Uhr mit Rio Takeda. Saudi-Arabien hat eine wichtige Ölpipeline vorsorglich abgeschaltet. Das Außenministerium nannte als Grund, dass die Ost-West-Pipeline mit aus dem Irak kommenden Drohnen angegriffen worden sei. Es habe Verletzte und materielle Schäden gegeben. Die irakische Regierung verurteilte die Angriffe und kündigte Ermittlungen an. Riad hat die Pipeline seit Beginn des Iran-Kriegs verstärkt genutzt, um die Blockade der Straße von Hormuz zu umgehen. Sie liefert täglich Millionen Liter Rohöl von den Anlagen des Ölkonzerns Saudi Aramco zu Exportterminals am Roten Meer.

0: Bundesjustizministerin Stefanie Hubich will die Wirksamkeit der Mietpreisbremse verbessern. Die SPD-Politikerin sagte den Funke Medien, Verstöße müssten schärfer geahndet werden. Derzeit müsse ein Vermieter nur das zu viel gezahlte Geld dem Mieter zurückerstatten. Das reiche nicht. Zudem gäbe es noch zu viele Möglichkeiten, die Mietpreisbremse auszuhebeln. Das betreffe vor allem Kurzzeitvermietungen und die von möblierten Wohnungen. Hubich mahnte aber, die Mietpreisbremse sei kein Allheilmittel, es brauche schlicht mehr bezahlbaren Wohnraum. Bei einem Zugunglück im Nordwesten Frankreichs sind mindestens 44 Menschen verletzt worden. Nach Angaben der Behörden erlitt eine Frau schwere Verletzungen. Der Regionalzug mit rund 180 Menschen an Bord war zwischen Rouen und Caen unterwegs, als mehrere Waggons entgleisten. Medienberichten zufolge war der Zug zuvor mit einem bislang unbekannten Gegenstand kollidiert. Die Ursache des Unglücks ist noch unklar. Die ukrainische Justiz ermittelt wegen der mutmaßlichen Tötung zweier Kriegsgefangener durch russische Soldaten. Wie die Staatsanwaltschaft für das Gebiet Donetsk auf Telegram mitteilte, soll sich der Vorfall Anfang September an der Front nahe der Stadt Dobropilja ereignet haben. Zwei Soldaten der ukrainischen Nationalgarde seien bei einem Kampfeinsatz gefangen genommen und danach erschossen worden. Die Staatsanwaltschaft ermittelt wegen eines möglichen Kriegsverbrechens. Ein veröffentlichtes Foto legt nahe, dass es zu dem Vorfall Drohnenaufnahmen gibt. Der internationale Flughafen von Nashville im US-Bundesstaat Tennessee wird nach der verstorbenen Country-Ikone Dolly Parton benannt. Wie die Flughafenbehörde mitteilte, soll die Umbenennung das Andenken an die Musikerin würdigen. Parton war vor gut 2 Wochen im Alter von 80 Jahren gestorben. Sie gilt als eine der erfolgreichsten Musikerinnen der Geschichte. Das waren die Nachrichten. Das Wetter mit den Temperaturen von 7 Uhr, Atern bedeckt 15 Grad, Dresden stark bewölkt 11, Eisenach bedeckt 12, Erfurt stark bewölkt 12 Grad, Gardelegen bedeckt 15, Hoyerswerda bedeckt 12, Magdeburg bedeckt 15, Neuhaus am Rennweg stark bewölkt 11, Oschatz bedeckt 14 Grad, Plauen stark bewölkt 9, Wernigerode bedeckt 15 und Lutherstadt-Wittenberg meldet 14 Grad. Heute erst viele Wolken, dann immer wieder Sonne, nur selten kurze Schauer, Höchstwerte 19 bis 24 Grad, böiger westlicher Wind. Morgen überwiegend starke Bewölkung und zeitweise Regen, gebietsweise ergiebig, Höchstwerte 17 bis 21 Grad, auffrischender Westwind. Am Montag wechselnd bewölkt mit Aufheiterungen und meist trocken, leicht steigende Temperatur. MDR aktuell Verkehrsdienst. Im Landkreis Mittelsachsen ist die Ortsdurchfahrt Erlau wegen eines Feuerwehreinsatzes nach wie vor gesperrt. Soweit der MDR aktuell Verkehrsdienst. Die Zeit 7.34 Uhr.
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2: Am Mikrofon begrüßt Sie Stefan Rank. Die AfD ist bekanntlich um keine Provokation verlegen. Die jüngste kommt jetzt von Sachsen-Anhalts Spitzenkandidat Ulrich Siegmund. Der hatte auf die Frage eines Journalisten nach der geplanten Ansiedlung eines israelischen Rüstungskonzerns in Sangerhausen geantwortet: Man verteufle die Produktion von Rüstungsgütern nicht pauschal. Bei einer späteren Remigrations- und Abschiebeoffensive würden entsprechende Hilfsmittel schließlich gebraucht. Hören Sie dazu unsere Medienschau.
0: So schnell wie Ulrich Siegmund hat sich kaum ein anderer Wahlsieger selbst entlarvt, kommentiert die Volksstimme aus Magdeburg. Auch wenn Siegmund schnell zurückruderte und beteuerte, dass er unter Rüstungsproduktion auch Schutztechnik gemeint habe, wirklich glaubwürdig ist das nicht. Als sprichwörtlich freundliches Gesicht der Partei hat er ausgedient, die Maske ist gefallen. Auf T-Online ist zu lesen: Der Kopf der AfD, die sich gerade in Sachsen-Anhalt als Friedenspartei inszeniert, spricht sich also für die Produktion von Rüstungsgütern in Sachsen-Anhalt aus. Zudem nährt Siegmunds Aussage Sorgen, die seit langem bestehen. Denn sie wirft Fragen dazu auf, mit welcher Härte die AfD tatsächlich gegen Menschen vorgehen will, die aus ihrer Sicht das Land verlassen sollen. Die AfD betont immer wieder, bei Abschiebungen hart, aber rechtsstaatlich vorgehen zu wollen. Doch schon in der Vergangenheit weckte Siegmund Zweifel daran, ob die Pläne der AfD nicht sehr viel weiter gehen, als sie im Parteiprogramm beschrieben sind. Die Berliner Morgenpost sieht es ähnlich. Ausgerechnet ihr gefeierter Wahlsieger Ulrich Siegmund hat, wohl versehentlich, demonstriert, wie scheinheilig seine Partei agiert. Die Parteispitze achtet sehr genau darauf, dass sie in ihren öffentlichen Äußerungen und im Programm auf dem Boden der Verfassung bleibt, damit sie keine neuen Gründe für die mögliche Einstufung der Gesamtpartei als rechtsextrem liefert. Geschickt hat die AfD-Führung die vom völkischen Flügel propagierte Forderung nach Remigration zwar aufgenommen, aber offiziell auf die Durchsetzung geltenden Rechts verengt. In der Partei werden ganz andere Pläne besprochen. Abschließend der Kommentar der Frankfurter Allgemeinen Zeitung. Hat Friedrich Merz nicht doch etwas übertrieben, als er der AfD vorwarf, ethnische Säuberungen zu planen? Nach Ulrich Siegmunds Äußerung zur Rüstungsindustrie in Sachsen-Anhalt kann man das nicht mehr sagen. Die Ankündigung, ohne Rücksicht auf Gewaltenteilung und föderale Kompetenztrennung militärische Gewalt gegen unwillkommene Einwanderer einzusetzen, stammt ebenfalls aus Trumps Drehbuch. Es ist gleichgültig, was davon legal oder möglich ist. Die Hauptsache ist das Versprechen, Angst zu säen. Bei Trump führte staatlicher Terror zur Durchsetzung von Abschiebungen allerdings schon zu Todesopfern, auch unter Einheimischen.
2: Soweit unsere Medienschau, zusammengestellt von Matthias Becker. Lärm, Dreck und kaum noch bezahlbarer Wohnraum. In Prag bringt der Massentourismus viele Probleme mit sich. Zur Regulierung setzt Tschechien eher auf Aufklärung als auf Verbote. Denn immerhin verdienen viele Prager eben auch gutes Geld an dem Tourismusboom. Marianne Allweis berichtet.
3: Die Karlsbrücke in Prag ist immerhin breit genug für den steten Touristenstrom. Große Gruppen mit Kopfhörern schieben sich über die Moldau, schlängeln sich vorbei an Souvenirständen und asiatischen Hochzeitspaaren samt Fotografen. Einheimische verirren sich selten hierher. Viele Besucher finden das normal.
4: Also für die Großstadt ist das super. Ich finde das Gewusel schön.
5: Ja, also ich schließe mich an. Ich finde es auch angenehm. Also es gibt überfülltere Orte.
3: In Prag zum Beispiel die schmalste Gasse Tschechiens in der Nähe der Karlsbrücke. Vorübergehend geschlossen, heißt es im Internet. Das stimmt so nicht. Theoretisch ist sie offen. Eine Ampel regelt sogar den Durchgang. Doch die Schaulustigen verstopfen selbst die breite Straße vor der Gasse. Wir haben das auf TikTok gesehen. Wir haben nach spannenden Orten in Prag gesucht. Und dann war die Gasse in 3-4 Videos. Das Restaurant hinter der Gasse am Moldauufer wollte nur noch zahlende Gäste durch die Gasse lassen und stellte ein Warnschild auf. Wegen der sozialen Netzwerke ist die Gasse so populär geworden, dass Massen hier durchgehen. Und wir verlieren Gäste. Inzwischen ist das Schild wieder abmontiert. Die Stadt Prag hat es entfernen lassen. Ihr gehört die alte Feuergasse. Doch die Debatte über Overtourism flaut nicht ab. Die Kellner im Restaurant verstehen die ganze Aufregung nicht so ganz. Naja, wir leben davon. Wir mögen Touristen. Hier im Zentrum wohnen eh nur reiche Leute. Die können in ihre Landhäuser flüchten. Aber wir müssen unsere Mieten bezahlen. Besonders auf der Kleinseite unterhalb der Prager Burg leben noch viele Einheimische. Hier gibt es nicht nur noch Touri-Kneipen und Ramschläden, sondern auch Galerien, Metzger, Obsthändler und Cafés mit Stammgästen. Ich selbst freue mich über Touristen, erzählt eine ältere Pragerin. Aber inzwischen sind manche Orte so entvölkert und überlaufen, dass die Atmosphäre darunter leidet, denn die hängt von der Gemeinschaft ab. Dieser Genius Loci Prags droht verloren zu gehen, unwiederbringlich. Wir Alteingesessenen versuchen, unsere Treffpunkte zu erhalten. Einige aus unserer Clique mussten aber schon wegziehen und kommen nur noch zu Besuch zurück. Der Stadtanthropologe Michael Lehetschka sieht Prag auf einen kritischen Kipppunkt zusteuern. Auch für den Tourismus könnte das Folgen haben, denn Prag befindet sich in einer Situation, in der ein weiterer Anstieg der Besucherzahlen zu echten Problemen für die Stadt führen könnte. Volle Straßen, voller Nahverkehr, Lärm rund um die Uhr. Seit 4 Jahren versucht die tschechische Tourismuszentrale, Besucher aus dem Zentrum in andere schöne grüne Stadtteile zu locken oder ganz raus aus Prag. Allerdings meist ohne Erfolg. Anwohner fordern immer wieder frühere Schließzeiten oder Nachtfahrverbote. Doch mit Regulierungen tut sich die wirtschaftsliberale Touristenstadt schwer. Die Folgen werden immer spürbarer. Die Mietpreise haben mit zum Teil 20 Euro pro Quadratmeter fast das Münchner Niveau erreicht, bei deutlich niedrigeren Einkommen.
2: Aus Prag berichtete Marianne Allweis und hier geht's weiter mit Raimo Hinsdorf und allem Wissenswerten zum Sport.
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6: Guten Morgen und da geht's zunächst in die Weltstadt New York. Tennisstar Alexander Zverev ist bei den US Open nur noch einen Schritt von seinem zweiten Sieg bei einem Grand Slam Turnier entfernt. In Flushing Meadow hat er sich sein nächstes Endspiel erkämpft. Tim Brockmeier berichtet.
7: Entspannt vom Hotelbett aus verfolgte Alexander Zverev das zweite US Open Halbfinale, guckte sich an, wie sich der US-Amerikaner Ben Shelton ins Endspiel spielte. Der Deutsche hatte da seinen Job nämlich schon getan, hatte gegen den Russen Khachanov einen grundsoliden, seriösen und stabilen Auftritt hingelegt. Zverev spielte nicht spektakulär, nicht mitreißend, sicher auch nicht sein Top-Niveau. Er machte einfach das, was nötig war, um den Russen in drei glatten Sätzen zu bezwingen. Der Deutsche leistete sich eigentlich zu viele Unkonzentriertheiten, spielte im zweiten und dritten Satz auch zu passiv, aber insgesamt eben immer noch gut genug für Khachanov, die Nummer 50 der Welt. Zverev weiß aber auch, dass er im Finale gegen Shelton, der in der Form seines Lebens spielt und 24.000 Fans im Ash Stadium hinter sich haben wird, ein deutlich besseres Niveau braucht als bisher bei diesen US Open. Ich stehe im Finale. Das wird ein Riesenmatch und darauf konzentriere ich mich jetzt, so Zverev nach seinem Halbfinale, der nach dem Titel bei den French Open und der Finalteilnahme in Wimbledon jetzt zum dritten Mal in diesem Jahr in einem Grand Slam-Finale steht. Eine herausragende Leistung. Der zweite Grand Slam-Titel seiner Karriere ist nur noch einen Sieg entfernt.
6: Vom Tennis zum Fußball und damit in die Bundesliga. Flutlichtspiel gestern Abend an der Alten Försterei. Zwei Gegner mit leidenschaftlichen Fans im Freitagsspiel unter Flutlicht. Am Ende Enttäuschung beim heimischen Union-Anhang und die ersten drei Punkte für Aufsteiger Schalke 04 in der neuen Saison. Lars Becker.
8: Erster Sieg für Schalke 04 nach der Rückkehr in die Bundesliga. 3:1 Erfolg für das Team von Miron Muslic in Berlin beim weiter sieglosen 1. FC Union. Schalke in der ersten Hälfte gegen schwache Unioner, die klar bessere Mannschaft mit vielen Chancen und dem hochverdienten Führungstreffer durch den Ex-Unioner Gosens. Direkt nach der Pause das 2:0 durch Aoshish. Der VAR hob die Abseitsentscheidung von Schiedsrichter Gerach auf. Der musste kurz darauf angeschlagen vom vierten offiziellen ersetzt werden. Union machte endlich Druck, Schalke-Keeper Karius hielt mehrfach glänzend, dann traf Skarke in der langen Nachspielzeit doch noch zum 1:2, aber Wöber machte in der letzten Szene des Spiels mit dem 3:1 alles klar für Schalke. Großer Jubel bei S04, schwere Enttäuschung bei Union.
6: In der zweiten Liga marschierte 1. FC Nürnberg vornweg, hat durch das 2:1 gegen Hannover 96 zumindest vorübergehend die Tabellenführung übernommen. Darmstadt 98 hat zum ersten Mal seit Mitte März daheim gewonnen und sich mit dem 2:1 gegen Bielefeld vom Tabellenende lösen können. Heute will Dynamo Dresden bei Eintracht Braunschweig punkten und der 1. FC Magdeburg empfängt den 1. FC Kaiserslautern. Wie will die Mannschaft von Patrick Sander das Lauterer Abwehrbollwerk mit erst einem Gegentor in dieser Saison knacken?
9: Wir haben ein Heimspiel. Prämisse in Heimspielen ist es immer, sich nicht allzu sehr nach dem Gegner zu richten, sondern sein eigenes Spiel durchzubekommen. Und demzufolge sind wir, wie sich die Vergangenheit auch gezeigt hat, immer in der Lage, Tore zu erzielen. Die einfachste Formel ist, eins mehr zu schießen, als man hinten kassiert. Also es ist nichts verboten. Ne? Alles, was dazu beiträgt, um Torgefahr zu erzielen, ist erlaubt, ist möglich. Und wenn es uns jetzt schon gelingt, direkte Ecken reinzuköpfen, dann sind wir da auf einem ganz guten Weg.
10: Danke fürs Erste.
6: Die Spiele des FCM gegen Lautern und von Dynamo ab 13 Uhr live im Langfußball-Samstag von MDR aktuell. Dort natürlich auch die Bundesliga ausführlich live. Heute unter anderem mit dem Spielen Dortmund gegen Paderborn und Augsburg gegen Leverkusen. Leipzig ist dann morgen dran gegen den HSV. In der Fußballregionalliga Nordost stehen Rot-Weiß Erfurt und der Chemnitzer FC weiter unangefochten an der Spitze. Während die Chemnitzer das Auswärtsspiel gegen die ambitionierte VSG Altglienicke mit 2:0 gewannen, fertigte Rot-Weiß den Aufsteiger aus Stahnsdorf mit 5:0 ab. Zufriedenheit bei Erfurts Trainer Fabian Gerber. Welche Aussagekraft hat denn der Spitzenplatz für sein Team nach 8 Spieltagen?
11: Ja, ist schon aussagekräftig. Wir sind Spitzenreiter aktuell, sind noch ungeschlagen. Das ist natürlich eine schöne Momentaufnahme, nehmen wir mit. Gibt uns natürlich auch Kraft und Selbstvertrauen für die nächsten schweren Aufgaben. Jetzt steht eine englische Woche bevor. Aber man sieht, wie viel man auch immer wieder Woche für Woche investieren muss. Nicht nur im täglichen Training, sondern auch in den Spielen. Auch heute. heute. Aber wie gesagt, es sind 8 Spieltage gespielt. Wir können sehr, sehr zufrieden sein mit diesem Start nach 8 Spieltagen. Aber wir wissen auch, die nächsten Wochen werden nicht einfacher. Es warten noch sehr, sehr starke Gegner auf uns. Und wir müssen auf uns schauen, wir müssen weiter Gas geben und dann gucken wir mal, was passiert.
6: Die Regionalliga wird heute auch bei den Fernsehkollegen von Sport im Osten eine große Rolle spielen. Ab 14.30 Uhr live die Partie Chemie Leipzig gegen den FSV Zwickau.
2: Vielen Dank an Raimo Hinsdorf. 7.45 Uhr ist es damit, 7:45. Unser Top-Thema am Morgen betrifft die wichtige Ost-West-Öl-Pipeline in Saudi-Arabien. Die wurde vorsorglich abgeschaltet, nachdem es Drohnenangriffe auf diese Pipeline mit aus dem Irak kommenden Drohnen gegeben hat. Dabei wurden mehrere Menschen verletzt und materielle Schäden gesichtet. Weitere Meldungen hat jetzt Rio Takeda für Sie.
0: In Thüringen ist die Zahl der Unternehmensgründungen gestiegen. Nach Angaben des Wirtschaftsministeriums wurden im ersten Halbjahr fast 5.700 neue Firmen registriert. Das sind 12% mehr als im Vorjahreszeitraum. Als zentrale Hürden für Start-ups nennt der Branchenverband weiterhin Bürokratie und den Zugang zu Kapital. Nordkorea hat nach übereinstimmenden Angaben erneut mehrere Raketen abgefeuert. Die südkoreanischen Streitkräfte berichteten, die Geschosse seien 250 Kilometer weit geflogen und ins Japanische Meer gestürzt. Auch das US-Militär bestätigte die Abschüsse. Die Dresdner Semperoper startet heute in die neue Spielzeit. Sie steht unter dem Leitgedanken, stell dir vor, du bist Teil des Spiels. Geplant sind 10 Premieren. Als erste kommt Anfang Oktober Giuseppe Verdis Maskenball auf die Bühne. Das Wetter. Heute viele Wolken und Aufheiterungen, vereinzelt Schauer, 19 bis 24 Grad. Morgen meist stark bewölkt und zeitweise Regen, 17 bis 21 Grad. MDR Aktuell Verkehrsdienst. Vorsicht auf der A14 Richtung Magdeburg. Zwischen Leipzig-Messegelände und Leipzig-Mitte liegen Fahrzeugteile auf der Fahrbahn. Und im Landkreis Mittelsachsen ist die Ortsdurchfahrt Erlau wegen eines Feuerwehreinsatzes gesperrt. Soweit der MDR Aktuell Verkehrsdienst. Die Zeit 7.47 Uhr.
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2: Vor 50 Jahren ist Mao Zedong gestorben. Er hat die heutige Volksrepublik China gegründet. Die kommunistische Führung Chinas hält bis heute an Maos ideologischem Erbe fest. Wirtschaftlich hat sich einiges geändert. Das Land hat sich nach Maos Tod international geöffnet. Die Wirtschaft legt ein rasantes Wachstum hin. Und der Konsum in den großen Städten scheint nicht mehr viel mit Mao zu tun zu haben. Eva Lambi-Schmidt auf Spurensuche in Shanghai.
10: Inmitten von gläsernen Hochhäusern und Luxusläden internationaler Designermarken im Zentrum Shanghais liegt ein früheres Wohnhaus von Mao Zedong, dem großen Vorsitzenden, dem Gründer der Volksrepublik China. Wo heute Menschen shoppen gehen, hat Mao im Jahr 1920 von einer klassenlosen Gesellschaft und von Planwirtschaft geträumt. Die 24-jährige Besucherin Rui ist überrascht, ausgerechnet hier eine frühere Residenz von Mao zu finden. Andere sehen die heutige Moderne als Teil des Fortschritts. Mao wäre wahrscheinlich froh über die Bürogebäude und die wirtschaftliche Entwicklung gewesen, meint der Shanghaier Tao Weiwei, der in dem Viertel unterwegs ist. Shanghai ist heute zweifellos eine Stadt mit enormem Kapital. Sie unterscheidet sich wahrscheinlich von der Utopie, die Mao sich vorgestellt hat. Die heutige Realität sieht jedenfalls ganz anders aus. Aber ich habe das Gefühl, dass viele seiner Ideen, einschließlich unseres derzeitigen Landes und unseres politischen Systems, nach wie vor Bestand haben. Es ist immer noch eine Volksrepublik. Volksrepublik. 50 Jahre nach seinem Tod ist Mao Zedong nach wie vor präsent. Sein Bild ziert die Geldscheine in China. Maos Porträt hängt in Peking am Platz des himmlischen Friedens. Sein Leichnam liegt öffentlich in einem Mausoleum im Herzen der Hauptstadt. Auch ideologisch wirkt Mao bis heute nach. Alles steht unter der Kontrolle der von ihm mitgegründeten Partei, auch nach den Wirtschaftsreformen und der Öffnung des Landes nach seinem Tod. Die derzeitige Führung Chinas, darunter natürlich auch Staats- und Parteichef Xi Jinping, sind die Erben Maos. Insofern, als dass sie nach wie vor an seinen Prinzipien einer kommunistischen totalitären Diktatur festhalten, sagt der russische Historiker und Mao-Biograf Alexander Panzow. Unter der Herrschaft von Mao Zedong sind Millionen Menschen ums Leben gekommen. Beim sogenannten großen Sprung nach vorn sollten selbst Bauern Stahl produzieren für die rasche Industrialisierung des Landes. Die Folge war eine verheerende Hungersnot. In der Kulturrevolution wurden politische Gegner verfolgt, gedemütigt und gefoltert. Eine Bewegung, bei der Mao die Jugend anstiftete, gegen angebliche Konterrevolutionäre und besser gestellte Beamte, Lehrer und gar die eigenen Eltern vorzugehen. Nach Maos Tod im Jahr 1976 zog die Parteiführung Bilanz. 70% seien gut gewesen, 30% fehlerhaft. Historiker Alexander Panzow sieht das genau umgekehrt.
12: Yes, he was a tyrant, he was a bad guy.
10: Ja, er war ein Tyrann. Er war ein schlechter Mensch, ein schrecklicher Mensch. Aber er war ein nationaler Revolutionär, der dafür gesorgt hat, dass die gesamte Welt die Chinesen respektierte. Die Menschen in China werden das niemals vergessen. Ein sensibles Thema in China, wo auch heute noch Kritiker der kommunistischen Staats- und Parteiführung verfolgt werden.
2: Aus Shanghai berichtete Eva Lambi-Schmidt. Damit 7:51, 9 Minuten vor 8. 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

0: Der Ort war einst für sein Heilwasser bekannt. In Lindenau bei Hildburghausen wurde bis in die 1990er Jahre das Friedrich-Haller-Bitterwasser abgefüllt und über Apotheken verkauft. Das mineralhaltige Wasser galt als Mittel gegen Magen- und Darmbeschwerden. Zum Tag des offenen Denkmals öffnet am morgigen Sonntag nun die alte Saline Friedrichshall ihre Türen. Und Lisa Wudi berichtet, was Besucher dort erleben können.
1: Ein kleines, prächtiges Sandsteingebäude an der Ortsstraße. In großen Buchstaben darauf Friedrichshall. Erstmals erwähnt wurde die Salzquelle bereits vor hunderten Jahren. Seit 1840 wurde hier Bittersalz für arzneiliche Zwecke gewonnen. Per Eisenbahn direkt vor Ort wurde das Friedrichshaller Bitterwasser damals in alle Welt versandt. Eigentümer Uwe Brückner führt durch die mittlerweile verstaubten Räume.
2: Friedrichshall war ein kleines Kurviertel von den Herzögen gebaut. Man kann hier erleben Abfüllhalle, die großen Wasserbassins, man hat das Wasser zwei, drei Tage ruhen lassen, bis es von dem gelblichen Eisen befreit wurde und dann kristallklar war. Man kann die Brunnenstube anschauen.
1: In der ehemaligen Abfüllhalle reihen sich noch alte Glasflaschen mit Etiketten auf.
2: Man hat das Wasser gezapft und hier in Flaschen abgefüllt. Der Kronkorken ist jetzt schon modern, das heißt, es ist schon fast 60 Jahre alt. Ganz, ganz früher waren es ja noch Kruken aus Ton. 400.000 tönerne Kruken gingen hier vorne über die Rampe in die Eisenbahn.
1: Aber nicht nur das Heilwasser wurde bis in die 1990er Jahre abgefüllt, auch Salz wurde hier gewonnen.
2: Das war der Siedeofen, der wurde noch mit Holz befeuert. Vor 100 Jahren hat man hier das Salzwasser heiß gemacht, abgekocht und dann blieb das Salz zurück.
1: Der gebürtige Bad Rodacher hat vor einigen Jahren die alte Saline gekauft. Zum Tag des offenen Denkmals sind die Türen in Lindenau von 10 Uhr bis in die Abendstunden geöffnet.
0: Lisa Wudi berichtete. Sie kennen bestimmt alle die großen runden Kuppeln von Biogasanlagen. Darunter gärt Biomasse. Aus Pflanzen, aus Gülle, Reststoffen, da entsteht dann Biogas, eine erneuerbare Energiequelle, die im klimaneutralen Energiesystem der Zukunft ja sehr begehrt sein dürfte. Aber Biomasse ist eben auch begrenzt und sie kann mehr als nur Energie liefern. Welche Rolle soll sie also künftig spielen? Diese Frage stand jetzt bei der Jahrestagung der Deutschen Biomasse-Forschungszentren in Leipzig auf der Agenda. Und Christine Kielon aus der ARD-Klimaredaktion hat vor Ort mal nachgefragt.
3: In den hellen, mit Holz verkleideten Räumen im Leipziger Osten wird rege diskutiert. Wie soll Biomasse künftig genutzt werden? In einer klimaneutralen Zukunft wird das Biogas systemrelevant sein. Unter den großen Kuppeln der Biogasanlagen entsteht nämlich aus Biomasse das Biogas. Der große Vorteil, es lässt sich speichern. Das macht es interessant für die Energieversorgung, denn in einem klimaneutralen Energiesystem braucht es Alternativen für die Zeiten, in denen die Sonne nicht scheint und der Wind kaum weht, erklärt Volker Lenz vom Deutschen Biomasseforschungszentrum, kurz DBFZ.
4: Zweifelsfrei wird natürlich Wind und Solar den großen Beitrag für die erneuerbaren Energien liefern. Am Ende wissen wir aber auch, dass Wind und Solar sehr fluktuierend sind, dass wir selbst mit dem sehr starken Wachstum der Batteriespeicher werden wir am Ende für die Winterzeit, wo wir extrem hohe Bedarfe haben, brauchen wir einfach eine Kompensation. Und da kann Bioenergie sowohl im Stromsystem einspringen als auch in der Wärmeversorgung ganz punktuell in hybriden Systemen.
3: Biomasse kann also im Energiesystem dabei helfen, eine Versorgungslücke zu schließen. Doch es gibt noch mehr Akteure, die Interesse an dem Gas haben, zum Beispiel die chemische Industrie. Es gibt außerdem Anwendungen, die sich nur schwer oder gar nicht elektrifizieren lassen, zum Beispiel bestimmte Hochtemperaturprozesse in der Industrie oder auch im Verkehr, so Lenz.
4: Bei der Biomasse wird vor allem dann auch in den Kraftstoffanwendungen, die so Richtung Flugverkehr gehen, die so Richtung landwirtschaftliche Maschinen gehen, die Richtung Baumaschinen gehen. Ich sag mal Schiffsverkehr, da wird es mit Sicherheit Anwendungen auch in Zukunft geben, die einfach ökonomisch vorteilhaft sind.
3: Das Problem? Biomasse ist natürlich nicht unbegrenzt verfügbar. Deshalb kann Biogas auch nicht im selben Umfang Öl, Gas und Kohle ersetzen.
4: Wenn wir jetzt einfach das Verhältnis 1:1 hochskalieren würden, das funktioniert nicht. Wir nutzen heute schon große Anteile der Biomasse. Wir können wahrscheinlich irgendwo, wenn wir nicht einsparen, 10%. Wenn wir zur Effizienzsteigerung kommen, dann sind wir vielleicht bei 20-25% Anteil, die wir theoretisch über Bioenergie machen könnten. Aber der Rest muss aus den anderen Erneuerbaren kommen.
3: Und deshalb ist es wichtig, die knappe Ressource möglichst intelligent einzusetzen, so Lenz. Das gilt umso mehr, weil die Biomasse dabei hilft, der Atmosphäre CO2 zu entziehen. Denn die Pflanzen haben beim Wachstum CO2 aus der Atmosphäre aufgenommen, erklärte DBFZ-Forscher Stefan Mayer.
5: Biomasse hat halt den Vorteil, dass wir über den Photosyntheseprozess einfach CO2 schon mal in der Biomasse binden. Das heißt, sie liegt dann gebunden und konzentriert vor. Und dann kann man die Biomasse sehr unterschiedlich nutzen. Wenn wir sie für Energie nutzen wollen, dann entsteht eben an irgendeiner Stelle eben beim Prozess der Energiegewinnung auch wieder CO2. Und das CO2 kann man auffangen. Man kann dann daraus wieder neue Produkte herstellen.
3: Das heißt auch, es gibt hier eine Konkurrenz. Was als Bau- oder Chemierohstoff genutzt wird, kann nicht gleichzeitig verbrannt werden zur Energiegewinnung und andersherum. Deshalb geht es in Zukunft um eine Art Nutzungskaskade, sagt Mayer.
5: Wir wollen Biomasse erstmal stofflich nutzen. Wir wollen sie da nutzen, wo wir die höchste Wertschöpfung haben. Und dann haben wir auch schon einen Klimaschutzbeitrag. Dann sind wir ja schon bei den Negativemissionen, weil wir das CO2 schon aus der Atmosphäre geholt haben und wir haben es in einem Produkt. Und idealerweise behalten wir dieses Produkt so lange wie möglich im Kreislauf. Und am Ende von so einer ganz langen Kaskade steht vielleicht auch irgendwann die Entscheidung, Energie zu erzeugen, Wärme zu erzeugen.
3: Die Rolle der Biomasse in einer klimaneutralen Zukunft wird also vielfältig sein. Umso mehr haben alle Interessensgruppen noch miteinander auszuhandeln, an welcher Stelle und in welcher Form das rare Gut am sinnvollsten eingesetzt ist.
0: Christine Kielon berichtete von der Jahrestagung des Deutschen Biomasseforschungszentrums in Leipzig, 7.58 Uhr damit. Und wir gehen zu Diana Weise ins MDR-Wetterstudio und gucken mal nach oben. Also ich sehe tatsächlich so ein paar Wolkenlücken. Kommen da heute noch ein paar mehr dazu?
6: Da kommen noch mehr dazu. Größere Wolkenlücken gibt es schon, wenn wir von hier weiter Richtung Harz blicken, so am Ostrand des Harzes. Auch im Erzgebirge lockert es gerade auf und im Südwesten Thüringens, also von der Rhön bis zum Landkreis Hildburghausen, da ist es sogar heiter. Ansonsten, ja, starten wir erstmal grau in der Oberlausitz, auch mit Regenschauern, aber es sind nicht allzu viele und es wird auch tagsüber selten mal kurz regnen und meistens trocken sein und eben immer wieder auflockern, aufheitern, dann kommen wieder dichte Wolken. Es ist schon jetzt wärmer als gestern früh um diese Uhrzeit. Am Nachmittag bleibt es auch warm, 19 bis 24 Grad erwarten wir.
0: Das stimmt, wirklich frisch war es die Nacht nicht. Morgen dann ganz kurz noch ein Wort dazu.
6: Grau mit Regen und dann nur noch 17 bis 21 Grad und recht viel Wind.
0: Diana Weise, herzlichen Dank. Und damit schauen wir noch auf die Themen gleich ab 8 bei uns im Programm. Da stellen wir die Frage, ob das Autohaus, wie wir es kennen, überhaupt noch eine Zukunft hat. In Deutschland ist die Zahl der Insolvenzen ja zuletzt angestiegen. Und in den USA wird über neue Vorschriften zu künstlicher Intelligenz debattiert. Denn es gibt Forscher, die tatsächlich das Auslöschen der Menschheit befürchten. Alles nur Angstmache, klären wir gleich.
7: 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Um 8 Uhr mit Rio Takeda. Saudi-Arabien hat eine wichtige Ölpipeline vorsorglich abgeschaltet. Das Außenministerium nannte als Grund, dass die Ost-West-Pipeline mit aus dem Irak kommenden Drohnen angegriffen worden sei. Es habe Verletzte und materielle Schäden gegeben. Die irakische Regierung verurteilte die Angriffe und kündigte Ermittlungen an. Riad hat die Pipeline seit Beginn des Iran-Kriegs verstärkt genutzt, um die Blockade der Straße von Hormuz zu umgehen. Sie liefert täglich Millionen Liter Rohöl von den Anlagen des Ölkonzerns Saudi Aramco zu Exportterminals am Roten Meer. Die SPD-Bundestagsfraktion ist offen für eine stärkere Entlastung der Bürger bei der geplanten Einkommensteuerreform. Die finanzpolitische Sprecherin Frauke Heiligenstadt sagte der Rheinischen Post, man könne mit der Union darüber reden. CDU und CSU müssten aber Vorschläge zur Gegenfinanzierung bringen. Dabei nannte sie unter anderem einen höheren Spitzensteuersatz für sehr hohe Einkommen, eine Reform der Erbschaftssteuer oder den Abbau von Steuerprivilegien. SPD-Politiker Thorsten Rudolf erklärte außerdem, dass er eine von Teilen der CDU vorgeschlagene Verschiebung der Mütterrente für sinnvoll halte. Viele Autohändler in Deutschland leiden unter sinkenden Gewinnmargen und veraltetem Management. Stefan Reindl vom Institut für Automobilwirtschaft sagte dem MDR, in den vergangenen 2 Jahren sei die Rendite vor Steuern in der Branche auf 1% gefallen. Hohe Zinsen verteuerten Fahrzeuge. Deshalb bleibe trotz gestiegener Verkaufszahlen zu wenig übrig. Zudem litten viele Autohäuser unter veralteten Strukturen und mangelnder Digitalisierung. Anfang des Monats hatte die Autohauskette König Insolvenz angemeldet. Das Unternehmen betreibt nach eigenen Angaben rund 80 Autohäuser in ganz Deutschland. Tennisprofi Alexander Zverev hat zum dritten Mal in diesem Jahr ein Grand-Slam-Finale erreicht. Im Halbfinale der US Open bezwang der 29-Jährige den Russen Karen Khachanov in drei Sätzen. Im Finale trifft Zverev auf den US-Amerikaner Ben Shelton. In der Fußball-Bundesliga bleibt Union Berlin weiter sieglos. Die Berliner verloren zu Hause gegen Aufsteiger Schalke mit 1:3. In Liga 2 spielte Nürnberg gegen Hannover 2:1. Darmstadt setzte sich gegen Bielefeld ebenfalls 2:1 durch. Das waren die Nachrichten. Das Wetter mit den Temperaturen von 8 Uhr, Brocken, Nebel 9 Grad, Chemnitz stark bewölkt 11, Dresden stark bewölkt 11, Eisenach bedeckt 12 Grad, Erfurt stark bewölkt 13, Fichtelberg bedeckt 8, Gera stark bewölkt 11, Görlitz bedeckt 12 Grad, Halle 14, Leipzig bedeckt 13, Magdeburg bedeckt 15, Meiningen sonnig 10 Grad. Die Vorhersage: heute erst viele Wolken, dann immer wieder Sonne, selten kurze Schauer, Höchstwerte 19 bis 24 Grad, böiger westlicher Wind. Morgen überwiegend starke Bewölkung, zeitweise Regen, gebietsweise ergiebig, Höchstwerte 17 bis 21 Grad, auffrischender Westwind. Am Montag wechselnd bewölkt mit Aufheiterungen, meist trocken, leicht steigende Temperatur. MDR Verkehrsdienst. Vorsicht auf der A4 Dresden-Frankfurt zwischen Neudietendorf und Wandersleben, sind Rehe auf der Fahrbahn. Vorsicht auf der A14 Richtung Magdeburg zwischen Leipzig-Messegelände und Leipzig-Mitte, Fahrzeugteile auf der Fahrbahn. Dann die A72 Richtung Hof zwischen Plauen-Ost und Plauen-Süd, defekter LKW auf der rechten Fahrspur. Und im Landkreis Mittelsachsen ist die Ortsdurchfahrt Erlau wegen eines Feuerwehreinsatzes gesperrt. Soweit der MDR-Verkehrsdienst, die Zeit 8.04 Uhr.
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0: Und noch bis 9 Uhr mit Stefan Rank am Mikrofon. Einen schönen Samstagmorgen Ihnen. Knapp eine Woche ist seit der Landtagswahl in Sachsen-Anhalt jetzt vergangen. Eine Woche, in der viel passiert ist. Die neu gebildete AfD-Fraktion ist zusammengekommen. Ulrich Siegmund und Oliver Kirchner wurden einstimmig als Doppelspitze im Fraktionsvorsitz bestätigt. Und Spitzenkandidat Siegmund, der hat erneut den Anspruch auf das Amt des Ministerpräsidenten bekräftigt. Allerdings fehlt ihm dazu, wie wir alle wissen, eine Mehrheit im Landtag. Bis dahin laufen also die Geschäfte der Landesregierung vorerst kommissarisch weiter. Uli Wittstock mit einem Wochenrückblick.
9: Sachsen-Anhalt schwankt zwischen Angst und Begeisterung, je nachdem, wo das Kreuz gesetzt wurde. Immerhin haben ja 56% der Menschen die AfD nicht gewählt. Die bräuchten jetzt aber keine Angst zu haben, erklärte Tobias Rausch, stellvertretender AfD-Fraktionschef am Tag nach der Wahl.
10: Ich kann Ihnen nur sagen, da brauchen Sie keine Angst vorhaben. 44% der Leute haben sich dafür entschieden, das kann nicht so schlecht sein. Und andere Leute haben vielleicht Angst vor dem Programm der Grünen, weil sie dadurch verarmen und sich ihr Leben nicht mehr leisten können. Also es gibt immer Für- und Gegensprecher für gewisse Programme. Ich kann Ihnen nur sagen, Sie brauchen persönlich keine Angst haben, also Ihnen wird nichts passieren. Ich weiß nicht, wie man immer auf die Idee kommt, dass wenn die AfD regieren sollte, dass alle Leute Angst haben wollen. Also ich finde das völlig unbegründet.
9: Drei Tage später äußerte sich AfD-Spitzenkandidat Ulrich Siegmund auf der ersten Pressekonferenz der neuen AfD-Fraktion mit einem bemerkenswerten Satz zu umstrittenen Rüstungsprojekten in Sachsen-Anhalt.
11: Wir verteufeln nicht pauschal Produktion von Rüstungsgütern, weil wir bei späteren Remigrations- und Abschiebeoffensive natürlich auch entsprechende Hilfsmittel brauchen, natürlich auch im Sinne der inneren Sicherheit, der eigenen Stabilität und auch der Landesverteidigung. Das ist uns bewusst, das fällt nicht vom Himmel.
9: Allerdings fehlen der Partei im Landtag weiterhin drei Stimmen, um in Magdeburg zu regieren. Eine Einladung zu Konsultationen lehnten CDU, Linke, SPD und Grüne ab. Nur das BSW wird mit der AfD Gespräche aufnehmen. In den Bereichen Energiepreise, Bildung und Frieden gäbe es Übereinstimmungen, sagte BSW-Spitzenkandidatin Claudia Wittig. Doch es gäbe auch Differenzen, vor allem bei der Art der Zusammenarbeit. Ulrich Siegmund möchte eine stabile Mehrheit im Landtag. Das BSW setzt hingegen auf wechselnde Mehrheiten. Claudia Wittig.
12: Wir halten eigentlich die Option mit von den wechselnden Mehrheiten für die demokratischere, wo sich also für jedes politische Projekt die Menschen aufeinander zubewegen müssen. Wir hatten immer vorgeschlagen, dass man inhaltlich in der Sache zusammenarbeitet, nicht nur mit uns, sondern auch mit der AfD. Wenn jetzt die AfD eine Minderheitenregierung anführen würde zum Beispiel, dann müsste sie sich eben auch ihre Mehrheiten da suchen, wo sie die größten Schnittmengen hat.
9: Das allerdings lehnt die AfD bislang ab und droht auch schon mal mit der Idee einer Neuwahl. Allerdings auch da bräuchte die AfD eine Mehrheit im Parlament. Aber es gäbe auch Gespräche mit anderen Parlamentariern, so Ulrich Siegmund, ohne konkreter zu werden. In der CDU-Landtagsfraktion kam es in dieser Woche zu einer denkwürdigen Abstimmung. Der amtierende Ministerpräsident Sven Schulze wurde zum neuen Fraktionschef gewählt, deutlich knapp mit 7-8 Stimmen. Seitdem wird spekuliert, ob sich die CDU im Landtag spaltet. Das Wahlvolk selbst ist ungeduldig.
13: Naja, klar müsste zügig gehen. Freilich, alles andere ist ja bloß rausgeschmissenes Geld, ja. Wenn die noch alle hier lange rumeiern und rummehren, was soll denn das? Nee.
14: Na, damit die Bevölkerung mal wieder weiß, hier werden Entscheidungen getroffen und fertig. Je länger sich das hinzieht, desto schlimmer wird's.
15: Es darf ruhig schnell gehen, aber man sollte trotzdem natürlich gucken, dass man für die Bevölkerung was Vernünftiges strickt. Also das verlieren die Leute ja komplett aus den Augen in unserer Politik, dass es letzten Endes darum geht, dass sie ihre Wahlversprechen mal halten.
9: Kompromisslose AfD-Politik hatte Ulrich Siegmund versprochen. Jetzt braucht er Mehrheiten im Parlament. Wie die aussehen könnten, ist eine Woche nach der Wahl weiterhin unklar.
0: Uli Wittstock berichtete aus Magdeburg. Wann waren Sie eigentlich zuletzt in einem Autohaus? Weil, also Auto kaufen geht ja mittlerweile nun ernsthaft auch online. Und erst vor wenigen Tagen hat mit Gotthard König auch eines der größten Autohäuser Deutschlands Insolvenz angemeldet. Klassische Autohäuser, brauchen wir die also wirklich noch? Antonia Hirschmann ist dem mal nachgegangen.
16: Geschäftiges Treiben im Skoda-Autohaus Liebe in Leipzig. Geschäftsführer Thomas Peckhohn kann sich nicht beschweren.
17: Die Autohaus Liebe-Gruppe ist wirtschaftlich sehr erfolgreich. Wir steigern sowohl unsere Vertriebszahlen kontinuierlich und wir steigern auch unsere Ertragskraft.
16: Doch so geht es längst nicht allen Autohändlern in Deutschland. Nach einer Studie der Unternehmensberatung Falkensteg sind die Insolvenzen großer Autohäuser deutlich gestiegen. Gab es im Jahr 2021 nur ein Verfahren, waren es im vergangenen Jahr bereits 33. Besonders kritisch sieht Jonas Eckert von Falkensteg, dass immer weniger Betriebe gerettet werden.
18: 2020 sind beim Autohandel rund 2/3 der Insolvenzverfahren positiv gelöst worden. Das heißt, es gab eine Fortführungslösung. Wir sind da jetzt zuletzt bei nur noch 1/3. Das heißt, die Insolvenz ist halt schlicht und ergreifend auch immer häufiger das Finale aus.
16: Die Ursachen für die Insolvenzen sind vielfältig. Neben gestiegenen Kosten für Energie und Ersatzteile belasten die Händler auch hohe Zinsen. Diese führen dazu, dass die Finanzierung der Fahrzeuge auf ihren Höfen teurer wird. Zusätzlich zögern viele Kunden vor dem Kauf eines Autos wegen der unsicheren Wirtschaftslage. Zwar sind die Verkaufszahlen gestiegen, trotzdem bleibe zu wenig übrig, erklärt Stefan Reindl vom Institut für Automobilwirtschaft.
19: Wir haben eben jetzt festgestellt, dass in den letzten 2 Jahren die Umsatzrenditen gefallen sind, sowohl über alle Händler in Deutschland, aber auch bei den großen Automobilhändlern und insgesamt die Branche hat nur noch 1% Gewinnmarge vor Steuern. Das ist zu wenig. Das heißt, man muss gegensteuern auf der Kostenseite.
16: Viele Probleme seien hausgemacht, erklärt Reindl.
19: Insgesamt sind die Strukturen noch auf altem Niveau. Das heißt, das ist wenig digitalisiert. Die betriebswirtschaftliche Ausrichtung in den Autohäusern stimmt nicht. Also teilweise ist das eben ein Managementproblem.
16: Das sieht auch Thomas Peckhohn so, der Geschäftsführer der Autohausgruppe Liebe. Er glaubt, dass sein Unternehmen erfolgreich ist, weil er viele Prozesse verschlankt hat. Außerdem habe er Abläufe konsequent digitalisiert.
17: Früher haben wir die Kunden angerufen für Radwechseltermine. Wir wollten nicht warten, bis es schneit und sie rufen uns an und versetzen uns in Stress, weil da rufen nämlich zufällig alle an. Wir haben gesagt, wir wollen es organisieren. Und das macht heute die KI.
16: Es sei wichtig, sich anzupassen. An die wirtschaftlichen Rahmenbedingungen, aber auch an die Ansprüche der Kunden.
17: Der Kunde kommt heute wesentlich informierter. Es herrscht eine extrem hohe Transparenz. So, und früher haben wir mal gedacht, dass das uns mal überflüssig macht. Aber macht es eben genau nicht. Wir haben viel mehr Zeit für ein qualifiziertes Verkaufsgespräch.
16: Laut einer Studie des Marktforschungsunternehmens PULS informieren sich knapp 90% der Kunden zunächst online über Fahrzeuge, gehen dann aber für die Beratung, Probefahrt und Kaufabschluss weiterhin ins Autohaus. Vor allem der Service sei ein immer größer werdender Bereich und auch ein Grund, warum Autohäuser unverzichtbar bleiben.
17: Der Verkauf ist der Umsatzbringer und der Service ist der Ertragsbringer. In einem klassischen Autohaus kommen mindestens 60% der Erträge aus dem Service.
16: Die Experten sind sich deshalb einig. Das Autohaus vor Ort hat Zukunft.
0: Soweit der Bericht von Antonia Hirschmann. Sie vereinen fast die Hälfte der Weltbevölkerung auf sich und rund ein Drittel des globalen Wirtschaftswachstums, die sogenannten BRICS-Staaten. Treffen sie übrigens am Wochenende zum Gipfel in Indien. Und was als ökonomisches Bündnis einzelner Schwellenländer begonnen hat, ist angewachsen auf eine Gruppe, von der sich besonders das BRICS-Mitglied China einiges erhofft. Aus Peking berichtet Christoph Kohmer.
20: Für Chinas Staats- und Parteichef ist die Sache klar. Wie sich die internationale Situation auch entwickeln mag, China wird immer darauf bedacht sein, sich um die Länder des globalen Südens zu kümmern, an ihrer Seite stehen und sie dabei unterstützen, den BRICS beizutreten, um eine starke Kraft des globalen Südens zu bilden, im Namen des gemeinsamen Schicksals der Menschheit. So Xi Jinping auf dem Treffen der BRICS-Staaten im russischen Kasan vor 2 Jahren. Die Reise nach Indien jetzt ist sein erster Besuch des Nachbarlandes seit 7 Jahren. Das gilt als Zeichen einer weiteren Annäherung. Zwischen China und Indien hatte es 2020 gewaltsame Auseinandersetzungen über die gemeinsame Grenze im Himalaya gegeben. In Neu-Delhi trifft Xi auf eine Staatengruppe, die gewachsen ist. Auf 11 Vollmitglieder, 10 weitere Länder sind Beitrittskandidaten. Diese Entwicklung hat China aktiv vorangetrieben, um den BRICS mehr Gewicht zu geben, als Alternative etwa zu den G20. Eine starke Kraft des globalen Südens, wie Xi Jinping sagt. In Indien soll die Gruppe Themen besprechen wie starke Lieferketten, eigene Zahlungssysteme, Energiesicherheit oder Gesundheitskooperation. Günter Mayholt, Politologe von der Freien Universität Berlin, sieht aber auch in für China wichtigen Fragen fehlende Einigkeit, wie etwa beim Krieg im Nahen Osten.
21: Man hatte ja durchaus eine andere Position gemeinsam entwickelt bezüglich der westlichen Sanktionen gegenüber Russland im Kontext des Krieges gegen die Ukraine. Da war die BRICS geopolitisch sehr viel stärker geeint, als das zum gegenwärtigen Zeitpunkt noch der Fall ist.
20: Beim Thema Handel sind die Gewichte dagegen klar verteilt. China ist das zentrale Drehkreuz für Warenströme. 70% des Handels innerhalb der BRICS sind bilateraler Handel mit China. Und das soll nicht das Ende sein, sagt Wang Yiwei, Direktor des Instituts für internationale Angelegenheiten an der Renmin-Universität in Peking. China braucht neue Märkte, auch um seine Fortschritte und Expertise etwa bei grüner Energie oder der digitalen Transformation zu fördern, zu bewerben und zu verkaufen. Das im Rahmen der BRICS und auf globaler Ebene zu tun, ist ganz klar in Chinas Interesse. Dabei waren die BRICS-Staaten Brasilien, Russland, Indien und Südafrika unter den 19 Ländern, die sich beim letzten G20-Finanzministertreffen für ein Ende der Verzerrung des Welthandels ausgesprochen haben durch einzelne große Länder. Damit gemeint war China. Zu viel Gewicht will Politologe Mayholt dem allerdings nicht geben.
21: Hier wird eben deutlich, dass sie Rücksichtnahme auf die USA betreiben müssen. Das gilt für Brasilien in besonderer Weise, aber auch Indien steht unter dem Druck der USA hinsichtlich der Geschäfte, die man insbesondere mit Russland betreiben will. Und die Länder versuchen durch eine ambivalente Politik gegenüber den verschiedenen Partnern für sich die besten Optionen herauszuholen.
20: Dennoch, die Vielstimmigkeit innerhalb der BRICS-Gruppe wächst, auch durch die von China vorangetriebene Erweiterung. Mit Folgen. Beim Außenministertreffen der Gruppe im Mai hatte es keine gemeinsame Abschlusserklärung gegeben. Zu groß waren die Differenzen zwischen dem Iran und den Vereinigten Arabischen Emiraten über den Krieg im Nahen Osten. Und der dauert bekanntlich an.
0: Christoph Kober berichtete. 8.15 Uhr ist es. 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Unser Top-Thema am heutigen Samstagmorgen ist die wichtigste Ost-West-Ölpipeline in Saudi-Arabien. Die ist vorsorglich abgeschaltet worden, nachdem es da Drohnenangriffe mit aus dem Irak kommenden Drohnen gegeben hat. Dabei wurden mehrere Menschen verletzt und materielle Schäden festgestellt. Rio Takeda hat weitere Meldungen für Sie.
7: Das Bundesamt für Migration und Flüchtlinge bleibt bei einem strikten Kurs beim Kirchenasyl. Wie die Bundesregierung mitteilte, führten im ersten Halbjahr dieses Jahres nur 3 von 402 Fällen zu einem sogenannten Selbsteintritt, womit sich Deutschland für den Fall zuständig erklärt und der Betroffene bleiben kann. Die anderen Fälle wurden abgelehnt. US-Präsident Trump wird heute in Irland erwartet. In der Hauptstadt Dublin sind unter anderem Gespräche mit Präsidentin Catherine Connolly und Premierminister Micheál Martin geplant. Anlass der Reise ist allerdings ein Golfturnier auf dem Golfressort des US-Präsidenten im westirischen Doonberg. Im Altmarkkreis ist ein Autofahrer bei einem Verkehrsunfall ums Leben gekommen. Wie die Polizei mitteilte, war er gestern auf der B71 zwischen Gardelegen und Letzlingen mit seinem Wagen von der Fahrbahn abgekommen. Der 66-Jährige stieß mit einem Auto zusammen, das in einem angrenzenden Feldweg wartete. Das Wetter heute: viele Wolken und Aufheiterungen, vereinzelt Schauer, 19 bis 24 Grad. Morgen meist stark bewölkt und zeitweise Regen, 17 bis 21 Grad. MDR aktuell Verkehrsdienst. Vorsicht auf der A4 Dresden-Frankfurt zwischen Neudietendorf und Wandersleben, sind Rehe auf der Fahrbahn. Vorsicht auf der A14 Richtung Magdeburg zwischen Leipzig-Messegelände und Leipzig-Mitte, Fahrzeugteile. A72 Richtung Hof zwischen Plauen-Ost und Plauen-Süd, defekter LKW auf der rechten Fahrspur. Und im Landkreis Mittelsachsen ist die Ortsdurchfahrt Erlau immer noch wegen eines Feuerwehreinsatzes gesperrt. Soweit der MDR aktuell Verkehrsdienst. Die Zeit genau 8.17 Uhr.
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0: Kein Tag ohne KI-News. Und damit sind wir schon wieder im Silicon Valley angekommen. Ein Anthropic-Mitarbeiter hat dort nämlich jetzt seinen Job hingeworfen, um mit drastischen Worten vor den Gefahren der künstlichen Intelligenz zu warnen. Gleichzeitig sprechen ja KI-Firmen wie Anthropic davon, dass die Superintelligenz knapp bevorstehen würde, also AGI, und melden demzufolge auch immer wieder neue Zwischenfälle. Die Rufe nach internationalen Regeln werden deshalb auch lauter. Aus Kalifornien berichtet Antje Sieb.
1: Unterschätzt das Risiko nicht, schreibt Jacob Coxon auf der Plattform X. Er hat zuerst für OpenAI, den Entwickler von ChatGPT, und zuletzt für Anthropic, Entwickler von Claude, gearbeitet.
2: Keine der Firmen verhält sich vernünftig. Sie rasen auf künstliche Intelligenz zu, die sich selbst verbessert, und spielen mit unserem Leben.
1: Mit dieser Einschätzung steht Coxon nicht allein da. Im Juli erst unterschrieben mehr als 1300 Mitarbeiter von AI-Firmen, darunter auch Anthropic-CEO Dario Amodei und Chefwissenschaftler Jacob Pachocki von OpenAI, eine Forderung an die US-Regierung.
2: Wir fordern, dass die US-Regierung internationale Anstrengungen unterstützt, um technische und Regulierungswerkzeuge zu entwickeln, die gebraucht werden, um die Entwicklung automatisierter KI gezielt zu verlangsamen.
1: Die Sorge: je mehr KI sich selbst weiterentwickelt, desto weniger Möglichkeiten haben Menschen, noch steuernd einzugreifen. Das Tempo sei zu hoch, das mache auch vielen Entwicklern Angst, sagte KI-Forscher Jeffrey Laddish im Juni beim For Humanity Podcast.
22: And I know from talking to a lot of people who work at these companies that they're freaking out, that it's very scary, that the pace is something that researchers have a really hard time keeping up with.
1: Es gebe aber auch viele, die das Risiko für klein hielten.
22: To be clear, I think there's a lot of lab employees who think that the risk is fairly small, and there's a diversity of opinion.
1: Konkurrenzdruck der Firmen untereinander in den USA und weltweit treibt die Entwicklung zusätzlich an. Im Juni veröffentlichte die AI Risk Initiative am MIT das Ergebnis einer Studie, für die die Forscher mehr als 270 Experten weltweit strukturiert befragt hatten. Die größten potenziellen Probleme sind danach künstliche Intelligenzen mit gefährlichen Fähigkeiten, KI-Waffen oder Cyberangriffe oder die Konzentration von zu viel Macht in den Händen weniger durch KI. Die Wahrscheinlichkeit einer katastrophalen Entwicklung in den nächsten 5 Jahren schätzten die Experten in vielen Fällen auf deutlich über 10% oder sogar 20%, falls alles so weiterläuft wie bisher.
23: In those other industries, we regulate the industry to ensure that they keep the public safe. We set standards, demand evidence and don't take drug companies just on trust, for example.
1: In der Luftfahrt oder der Medizin würde man die Industrie regulieren und den Firmen nicht einfach vertrauen, betont Michael Nürtel von der AI Risk Initiative. Auch Jeffrey Laddish fordert internationale Regelungen für künstliche Intelligenz.
22: Countries need to get together and say,
2: die Länder sollten zusammenkommen und sich einigen, dass KI toll sein kann und dass wir die tolle KI haben wollen, aber keine Superintelligenz, die uns möglicherweise ersetzt oder alle umbringt.
1: OpenAI-Chef Sam Altman betont die freiwillige Zusammenarbeit mit der US-Regierung und spricht über das neueste Modell, als habe die Firma alles im Griff. OpenAI hat noch vor wenigen Wochen nach eigener Aussage die Entwicklung des neuesten Modells freiwillig gebremst, weil es gefährlich gut sei. Jetzt wird es veröffentlicht, man habe bei der Sicherheit aufgeholt.
22: Capability progress has been, sort of in awe is the only way I can describe it. And we have needed more time to catch up with safety alignment and security.
1: Marketing ist sicher immer dabei, wenn Unternehmer über ihre eigenen Produkte reden. Es gebe viel Hype, aber auch Menschen, die KI unterschätzen, meint Laddish.
22: Some people are totally overhyping AI capabilities, some people are totally in denial about what AI can do.
1: Wie schnell es tatsächlich gehen könnte bis zur Superintelligenz, also einer künstlichen Intelligenz, die schlauer ist als Menschen, das ist unter Experten umstritten. Aber auch KI-Optimisten, die die potenziell positiven Auswirkungen in den Vordergrund rücken, streiten nicht ab, dass es Risiken gibt. Ein klarer Weg zu internationaler oder auch umfassender nationaler Regulierung in den USA zeichnet sich bisher allerdings nicht ab.
0: Der Bericht von Antje Sieb. Auf dem Kuhberg in Stützengrün im Erzgebirge, da gibt es eine überregional bekannte Berggaststätte. Der Berggasthof dort war renovierungsbedürftig. Ein Investor ist eingestiegen, finanzierte die Arbeiten und hat jetzt den Gasthof an einen neuen Betreiber übergeben. Einen Gastronom aus Stützengrün. Manja Kraus hat ihn besucht.
3: Das Haus Kuhberg ist idyllisch mitten im Wald gelegen. Eine Straße und verschiedene Höhenwanderwege führen an dem modern sanierten Haus entlang. 42 Jahre hatte ein Stützengrüner die Geschäfte hier oben geführt und unter der Last der Auflagen aufgegeben. Peter Simmel hatte 2020, um den Berggasthof zu retten, das Haus gekauft.
4: Ich nenne das immer hirnlose Bauchentscheidung. Für mich ist wichtig, dass in der Region Dinge erhalten bleiben, die wertvoll sind.
3: Und so hatte der Einzelhandelsunternehmer gleich zwei Berggasthöfe im Erzgebirge gerettet. Den hier oben auf dem Kuhberg und auch das große Haus am Auersberg. Beide hat er nun in diesem Jahr verkauft, in private Hände.
4: Ich bin ja Lebensmittelhändler und habe diese beiden Berggasthöfe nur übernommen, damit sie erhalten bleiben. In der Betreibung machen das regional verwurzelte Menschen wesentlich besser und sicherlich auch nachhaltiger für die Region, wie wir das ferngesteuert betreiben können.
3: Der Neue am Kuhberg ist jetzt Kai Schweigert. Er betreibt hier in Stützengrün bereits das Weihnachtsland, eine Gaststätte und einen Imbiss. Und nun kam noch der Kuhberg hinzu.
5: 11 Ferienwohnungen im höheren Standort und die betreiben wir in Zukunft weiter.
3: Neben dem Haus Kuhberg gibt es noch einen in die Jahre gekommenen Aussichtsturm und ein 1903 errichtetes Blockhaus. Und beides soll wieder zum Leben erweckt werden.
5: Dass dort Wanderer vorbeikommen können, können dort einen Snack zu sich nehmen oder sich mal länger aufhalten. Aber das wird wahrscheinlich so werden, dass wir das nur an den Wochenenden betreiben können. Ja, das ist sehr baufällig. Letzten Sonntag hatten wir unser kleines Fest hier oben und da haben sich viele dazu bereit erklärt, viele Handwerker aus dem Ort, dass sie gerne mit helfen möchten. Vielleicht schaffen wir es nächstes Jahr zu Ostern, das alles zu eröffnen.
3: Vor allem das alte Flair will Schweigert im Blockhaus wieder herauskitzeln. Er brennt für das neue Projekt.
5: Es werden viele Erinnerungen wach. Da haben viele ihre Konfirmation, ihre Hochzeit oben gefeiert. Och, da hat mir Oberschütt drinnen geraucht und da riecht mir jetzt noch den Rauch von früher oder das Alte, was noch da war. Und das wollen wir auch alles so lassen, das soll alles so bleiben, wie es ist.
3: Nur eben wieder frisch aufgemöbelt. Auch der Aussichtsturm braucht eine Rundumkur. Für die Umsetzung dieser Pläne hofft Schweigert aber auf kommunale Hilfe.
0: Manja Kraus berichtete.
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0: Darf ein Schüler wegen seiner Herzkrankheit von der Klassenfahrt ausgeschlossen werden? Gehören Blumenkübel zur üblichen Nutzung eines Bürgersteigs? Und wird Schmerzensgeld gezahlt, wenn man sich auf einer Achterbahn verletzt? Das die Themen der Urteile der Woche, diesmal mit Immo Hesse.
6: Dominik Dubenau ist 9 Jahre und leidet an einer Herzerkrankung. Aus diesem Grund soll er von der anstehenden Klassenfahrt ausgeschlossen werden. Seine Ärzte haben zuvor allerdings grundsätzlich ihr Okay gegeben. Doch die Schule macht einen Strich durch die Rechnung. Aus pädagogischen, aber auch aus organisatorischen Gründen sei eine Teilnahme leider nicht verantwortbar, heißt es in der Begründung. Dominik selbst will das nicht einsehen, ebenso wie seine Eltern. Auch bei einem solchen Leiden müsse es möglich sein, an Ausflügen und Klassenfahrten teilnehmen zu können. Erlebnisse mit Gleichaltrigen seien wichtig. Am Verwaltungsgericht Düsseldorf stimmte man zu.
24: Klassenfahrten sind Bestandteil schulischer Bildungs- und Erziehungsarbeit. Der Schüler darf nur von der Klassenfahrt ausgeschlossen werden, wenn von ihm eine konkrete Gefahr für die physische oder psychische Gesundheit für sich oder für andere ausgeht. Ebenso kann das Recht auf Teilnahme bei einem Fehlverhalten beschränkt werden. Allein auf schulorganisatorische Gründe darf sich die Schule aber nicht stützen.
6: Gegen das Urteil kann noch Beschwerde eingelegt werden. Fall 2. Annegret Ansbach erfreut sich seit mehr als 20 Jahren

0: bleibt aus und die Klage am Oberverwaltungsgericht Nordrhein-Westfalen blieb erfolglos.
1: Das Aufstellen von Blumenkübeln zur Verschönerung des Straßenraums gehört nicht zur üblichen Nutzung eines Gehwegs. Nur weil der rechtswidrige Zustand jahrelang geduldet wurde, ist ein späteres Einschreiten nicht ausgeschlossen. Auch wenn die Stadt noch nicht über den nachträglich gestellten Genehmigungsantrag entschieden hat, gibt es kein Recht, den öffentlichen Straßenraum nach eigenen Wünschen zu gestalten.
0: Auf das Gewohnheitsrecht darf man sich hier also nicht berufen. Fall 3. Kurz vor Beginn der Oktoberfeste, die es bekanntlich nicht nur in München gibt, geht es noch um den Unfall auf einer Achterbahn. Siegbert Sielmann hat während der Fahrt die Arme nach oben gerissen, ohne zuvor auf die deutlich angebrachten Warnhinweise zu achten. Danach ist auf der Anlage das Ausstrecken der Arme während der Fahrt verboten. Dennoch stößt er also mit einer Hand an einen Stahlträger und bricht sich das rechte Handgelenk. Er verlangt 10.000 Euro Schmerzensgeld von der Betreiberin des Fahrgeschäftes. Schließlich würden überall auf Achterbahnen die Arme hochgerissen. Am Amtsgericht München war man nicht einverstanden.
1: Es kommt nicht darauf an, ob das Hochreißen der Arme während der Fahrt üblich ist oder nicht. Aus der Beschilderung des Fahrgeschäfts wurde unmissverständlich deutlich, dass das Hinausstrecken der Arme vollständig untersagt ist und in keinem Umfang geduldet ist. Außerdem befand sich die Anlage nach Aussagen von Zeugen in einem einwandfreien technischen Zustand.
0: Schmerzensgeld wird hier also nicht gezahlt.
2: Namen und Details wurden wie immer geändert hier in unseren Urteilen der Woche.
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2: So, und jetzt machen wir erstmal weiter mit dem Ausblick aufs Wetter. Diana Weise ist für uns im MDR Wetterstudio. Schönen guten Morgen erstmal.
4: Guten Morgen.
2: An diesem Samstagmorgen, der sich jetzt doch so langsam ein bisschen freundlicher zeigt, ne, als in den ersten Stunden.
4: Je nachdem, wo wir rausgucken. Im Südwesten Thüringens, da gab es bis vor einer Stunde noch recht viel Sonne, aber da haben sich jetzt doch auch Wolken gebildet. Im Vogtland dagegen, da heitert es jetzt gerade auf und auch vom Ostrand des Harzes bis zum Landkreis Wittenberg, aber auch bis zur Region Leipzig, da gibt es auch Auflockerungen für die Sonne. Im Allgemeinen werden wir die Wolken heute nicht ganz los, aber das wird noch tendenziell allgemein freundlich immer wieder werden. Mit Sonnenstrahlen, ab und zu auch mal ein paar Aufheiterungen. Schauer sind da heute eher selten anzutreffen und es ist heute schon in den Frühstunden nicht ganz so kalt wie gestern. Bleibt auch am Nachmittag recht warm mit 19 bis 24 Grad.
2: Das ist doch Niki-Wetter, das kann man doch so sagen. Morgen dann allerdings sollte ich eine Regenjacke dabei haben, ne?
4: Da reicht das Niki nicht mehr. Ein Schirm oder eine Regenjacke ist da auf jeden Fall anzuraten. Denn da ist dann wieder grau, es regnet und das auch durchaus mal kräftig. Wird erst am Nachmittag ein bisschen auflockern. Ist windig dazu bei 17 bis 21 Grad.
2: Diana Weise, vielen Dank. So, und wir schauen jetzt noch auf die Themen, die uns die nächste halbe Stunde beschäftigen. Unter anderem geht es da um Biomasse. Darüber wurde nämlich unter anderem auf der Jahrestagung des Biomasse-Forschungszentrums in Leipzig diskutiert. Und vor 50 Jahren ist Mao Zedong gestorben. Was von ihm im heutigen China geblieben ist, dazu gleich eine Spurensuche.
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5: Um 8.30 Uhr mit Rio Takeda. Saudi-Arabien hat eine wichtige Ölpipeline vorsorglich abgeschaltet. Das Außenministerium nannte als Grund, dass die Ost-West-Pipeline mit aus dem Irak kommenden Drohnen angegriffen worden sei. Es habe Verletzte und materielle Schäden gegeben. Die irakische Regierung verurteilte die Angriffe und kündigte Ermittlungen an. Riad hat die Pipeline seit Beginn des Iran-Kriegs verstärkt genutzt, um die Blockade der Straße von Hormuz zu umgehen. Sie liefert täglich Millionen Liter Rohöl von den Anlagen des Ölkonzerns Saudi Aramco zu Exportterminals am Roten Meer. In der Debatte um die Abschaffung der sogenannten Rente mit 63 fordert Unionsfraktionschef Thorsten Frey eine kürzere Übergangsfrist. Frey sagte dem Redaktionsnetzwerk Deutschland, Übergangsregeln und Vertrauensschutz müsse es geben, das sei klar, aber 5 Jahre halte er für zu lang. Der CDU-Politiker reagierte damit auf entsprechende Vorschläge aus der SPD. Die Abschaffung der abschlagsfreien Rente nach 45 Beitragsjahren ist einer der Kernpunkte der geplanten Rentenreform. Inzwischen mehren sich aber Stimmen, die Pläne zu überdenken. Bundesjustizministerin Stefanie Hubig will die Wirksamkeit der Mietpreisbremse

0: Bremse verbessern. Die SPD-Politikerin sagte den Funke-Medien, Verstöße müssten schärfer geahndet werden. Derzeit müsse ein Vermieter nur das zu viel gezahlte Geld dem Mieter zurückerstatten, das reiche nicht. Zudem gäbe es noch zu viele Möglichkeiten, die Mietpreisbremse auszuhebeln. Das betreffe vor allem Kurzzeitvermietungen und möblierte Wohnungen. Hubig mahnte aber, die Mietpreisbremse sei kein Allheilmittel, es brauche schlicht mehr bezahlbaren Wohnraum. In Bulgarien ist ein Brand in einem Waffenlager ausgebrochen. Wie Behörden berichteten, handelt es sich um ein Depot des Rüstungsunternehmens Emco. In der Nacht habe es eine Explosion gegeben, danach habe sich das Feuer von Lagerhalle zu Lagerhalle ausgebreitet. Verletzt worden sei niemand. Es ist der zweite Brand in einer Fabrik des Rüstungsunternehmens innerhalb weniger Wochen. Bei einem Zugunglück im Nordwesten Frankreichs sind mindestens 44 Menschen verletzt worden. Nach Angaben der Behörden erlitt eine Frau schwere Verletzungen. Der Regionalzug mit rund 180 Menschen an Bord war zwischen Rouen und Caen unterwegs, als mehrere Waggons entgleisten. Medienberichten zufolge war der Zug zuvor mit einem bislang unbekannten Gegenstand kollidiert. Das waren die Nachrichten. Das Wetter mit den Temperaturen von 8 Uhr, Artern stark bewölkt 15 Grad, Dresden bedeckt 12, Eisenach stark bewölkt 13, Erfurt bedeckt 13 Grad, Gardelegen bedeckt 15, Hoyerswerda bedeckt 13, Magdeburg bedeckt 16, Neuhaus am Rennweg stark bewölkt 11 Grad, Oschatz bedeckt 14, Plauen stark bewölkt 10, Wernigerode bedeckt 15 und Lutherstadt-Wittenberg meldet ebenfalls 15 Grad. Heute erst viele Wolken. Im Verlauf Auflockerungen mit Sonne, teilweise heiter, vereinzelt Schauer, Höchstwerte 19 bis 24 Grad, böiger westlicher Wind. In der Nacht zunehmend bewölkt und von Nordwesten her Regen, Tiefstwerte 14 bis 9 Grad. Morgen überwiegend starke Bewölkung, zeitweise Regen. Gebietsweise ergiebig, Höchstwerte 17 bis 21 Grad, auffrischender Westwind. Am Montag wechselnd bewölkt mit Aufheiterungen, meist trocken, leicht steigende Temperatur. MDR aktuell Verkehrsdienst A4 Frankfurt Richtung Dresden zwischen Magdala und Bucher, defektes Fahrzeug im Baustellenbereich. Vorsicht, A4 Dresden Frankfurt zwischen Neudietendorf und Wandersleben sind Rehe auf der Fahrbahn. Und A14 Richtung Magdeburg zwischen Wandsleben und Magdeburg Stadtfeld, ein defektes Fahrzeug auf der rechten Fahrspur im Baustellenbereich. Geblitzt wird auf der A71 Richtung Sangerhausen zwischen Oberhof und Gräfenroda. Soweit der MDR aktuell Verkehrsdienst, die Zeit 8.34 Uhr.
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2: So, jetzt erzähle ich Ihnen keine Neuigkeit, ungewöhnlich eigentlich im Nachrichtenradio, aber die AfD ist um keine Provokation verlegen. Die jüngste kommt von Sachsen-Anhalts Spitzenkandidat Ulrich Siegmund. Der hatte nämlich auf die Frage eines Journalisten nach der geplanten Ansiedlung eines israelischen Rüstungskonzerns in Sangerhausen geantwortet: Man verteufle die Produktion von Rüstungsgütern nicht pauschal. Bei einer späteren Remigrations- und Abschiebeoffensive würden entsprechende Hilfsmittel nämlich gebraucht. Hören Sie dazu unsere Medienschau.
0: So schnell wie Ulrich Siegmund hat sich kaum ein anderer Wahlsieger selbst entlarvt, kommentiert die Volksstimme aus Magdeburg. Auch wenn Siegmund schnell zurückruderte und beteuerte, dass er unter Rüstungsproduktion auch Schutztechnik gemeint habe, wirklich glaubwürdig ist das nicht. Als sprichwörtlich freundliches Gesicht der Partei hat er ausgedient. Die Maske ist gefallen. Auf T-Online ist zu lesen: Der Kopf der AfD, die sich gerade in Sachsen-Anhalt als Friedenspartei inszeniert, spricht sich also für die Produktion von Rüstungsgütern in Sachsen-Anhalt aus. Zudem nährt Siegmunds Aussage Sorgen, die seit langem bestehen. Denn sie wirft Fragen dazu auf, mit welcher Härte die AfD tatsächlich gegen Menschen vorgehen will, die aus ihrer Sicht das Land verlassen sollen. Die AfD betont immer wieder, bei Abschiebungen hart, aber rechtsstaatlich vorgehen zu wollen. Doch schon in der Vergangenheit weckte Siegmund Zweifel daran, ob die Pläne der AfD nicht sehr viel weiter gehen, als sie im Parteiprogramm beschrieben sind. Die Berliner Morgenpost sieht es ähnlich. Ausgerechnet ihr gefeierter Wahlsieger Ulrich Siegmund hat, wohl versehentlich, demonstriert, wie scheinheilig seine Partei agiert. Die Parteispitze achtet sehr genau darauf, dass sie in ihren öffentlichen Äußerungen und im Programm auf dem Boden der Verfassung bleibt, damit sie keine neuen Gründe für die mögliche Einstufung der Gesamtpartei als rechtsextrem liefert. Geschickt hat die AfD-Führung die vom völkischen Flügel propagierte Forderung nach Remigration zwar aufgenommen, aber offiziell auf die Durchsetzung geltenden Rechts verengt. In der Partei werden ganz andere Pläne besprochen. Abschließend der Kommentar der Frankfurter Allgemeinen Zeitung. Hat Friedrich Merz nicht doch etwas übertrieben, als er der AfD vorwarf, ethnische Säuberungen zu planen? Nach Ulrich Siegmunds Äußerung zur Rüstungsindustrie in Sachsen-Anhalt kann man das nicht mehr sagen. Die Ankündigung, ohne Rücksicht auf Gewaltenteilung und föderale Kompetenztrennung militärische Gewalt gegen unwillkommene Einwanderer einzusetzen, stammt ebenfalls aus Trumps Drehbuch. Es ist gleichgültig, was davon legal oder möglich ist. Die Hauptsache ist das Versprechen, Angst zu säen. Bei Trump führte staatlicher Terror zur Durchsetzung von Abschiebungen allerdings schon zu Todesopfern, auch unter Einheimischen.
2: Soweit unsere Medienschau, zusammengestellt von Matthias Becker. Die Bauminister der Länder kritisieren Pläne der EU-Kommission, europaweite Kriterien für Kurzzeitvermietungen zu schaffen. Brüssel will damit die Möglichkeiten für Airbnb und andere Anbieter einschränken. Die zuständigen Minister der Bundesländer halten EU-Regeln allerdings für unnötig. Das haben sie nach Abschluss einer Bauministerkonferenz gestern in Berlin betont, die sich nämlich mit dem angespannten Wohnungsmarkt in vielen Städten beschäftigt hat. Martin Polanski dazu.
3: Ob in Hamburg, München oder Berlin, in den meisten Großstädten sind bezahlbare Wohnungen kaum zu finden. Auch deshalb, weil in den vergangenen Jahren deutlich weniger neue Wohnungen entstanden sind, als von Bund und Ländern anvisiert. Aber SPD-Bundesbauministerin Verena Huberts sieht nun erste Lichtblicke.
4: Die Baugenehmigungszahlen, die haben sich in den letzten 13 Monaten positiv entwickelt. Die sind angestiegen, auch die Geschäftserwartungen, Kreditvolumina in der Branche verbessern sich. Aber, und das ist ganz wichtig, das ist kein Grund, dass wir uns zurücklehnen, sondern wir kommen von einem niedrigen Niveau.
3: So Huberts im Anschluss an die Bauministerkonferenz in Berlin. Seit längerem arbeiten Bund und Länder daran, Bauvorgaben zu vereinfachen, mit dem Ziel, die Kosten bei Neubau zu senken. So arbeitet das Bundesbauministerium an einem Gesetz zum sogenannten Gebäudetyp E. E steht dabei für einfach, mit deutlich reduzierten Standards, etwa für die Schalldämmung. Verständigt haben sich der Bund und die Länder bei ihrem zweitägigen Treffen auf einen sogenannten Aktionsplan kostenreduziertes Bauen. Damit soll eine digitale Plattform geschaffen werden, um erfolgreiche lokale Konzepte für günstiges Bauen interessierten Ländern und Gemeinden zugänglich zu machen.
4: Es gibt schon viele Lösungen, wie man günstig bauen kann, ob in Hamburg mit dem Hamburg-Standard, in Schleswig-Holstein, in Bayern. Und all das muss man in einem anderen Bundesland nicht mehr erfinden.
3: Klar ist, mit weniger Regulierung und entschlackten Vorgaben hoffen die Bauminister, dem Wohnungsmangel begegnen zu können. Da stoßen jüngste Vorschläge aus Brüssel zum Wohnungsmarkt auf wenig Begeisterung. Die EU-Kommission hatte diese Woche Pläne präsentiert, wie Airbnb und Co. europäisch begegnet werden könnte. Es geht im Affordable Housing Act der EU um einheitliche Kriterien, ab wann ein Wohnungsmarkt als angespannt gelten kann, um Regeln gegen Zweckentfremdung erlassen zu können. Hamburgs Stadtentwicklungssenatorin Karin Pein von der SPD hält das aber für unnötig.
5: Wir regeln das schon. Wir haben eigene Zweckentfremdungsgesetze, die weitreichender sind als das, was jetzt in dem Affordable Housing Act angelegt wird und die zum Teil sogar unsere schärferen Regelungen jetzt konterkarieren würden.
3: Nordrhein-Westfalens Bauministerin Ina Scharrenbach von der CDU hält die EU bei diesem Thema schlicht für nicht zuständig.
6: Wir sagen, das ist klares Mitgliedstaatenrecht. Das ist nicht gedeckt vom europäischen Recht und von deren Zuständigkeiten.
3: Die EU hatte ihre Pläne damit begründet, dass sie betroffenen Städten die Regulierung von Airbnb und Co. erleichtern wolle. Das wird in den Bundesländern aber anders gesehen. NRW-Bauministerin Scharrenbach formuliert es so: Die EU-Kommission hat den deutschen Wohnungsmarkt nicht verstanden.
2: Martin Polanski aus unserem Hauptstadtstudio berichtete. 8.41 Uhr ist es. Raimo Hinsdorf übernimmt mit Sport.
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7: Schönen guten Morgen. Alexander Zverev steht kurz vor seinem zweiten Grand-Slam-Titel. Im Halbfinale der US Open ließ er dem Russen Karen Khachanov keine Chance, gewann in 3 Sätzen. Nun geht es gegen einen Amerikaner. Ben Shelton ist der Herausforderer von Alexander Zverev im Finale von New York. Der US-Amerikaner besiegte heute Morgen deutscher Zeit seinen Landsmann Francis Tiafoe in 4 Sätzen und steht zum ersten Mal im Endspiel eines Grand-Slam-Turniers. Alexander Zverev über die Situation vor dem Finale.
8: Ein Grand-Slam-Finale ist ein Grand-Slam-Finale. Da werden Nerven dabei sein, da wird man nervös sein. Aber man muss damit klarkommen, man muss sein bestes Tennis zeigen.
7: Morgen 14 Uhr Ortszeit, das Finale gegen Shelton. Zum ersten Mal seit 2023 durfte Schalke 04 gestern Abend einen Sieg in der Fußball-Bundesliga bejubeln und dies im Flutlichtspiel an der Alten Försterei beim 1. FC Union. Lars Becker fasst zusammen.
9: Erster Sieg für Schalke 04 nach der Rückkehr in die Bundesliga. 3:1 Erfolg für das Team von Miron Muslic in Berlin beim weiter sieglosen 1. FC Union. Schalke in der ersten Hälfte gegen schwache Unioner, die klar bessere Mannschaft mit vielen Chancen und dem hochverdienten Führungstreffer durch den Ex-Unioner Gosens. Direkt nach der Pause das 2:0 durch Aouchiche. Der VAR hob die Abseitsentscheidung von Schiedsrichter Gerach auf. Der musste kurz darauf angeschlagen vom 4. Offiziellen ersetzt werden. Union machte endlich Druck. Schalke-Keeper Karius hielt mehrfach glänzend. Dann traf Skarke in der langen Nachspielzeit doch noch zum 1:2. Aber Wöber machte in der letzten Szene des Spiels mit dem 3:1 alles klar für Schalke. Großer Jubel bei S04, schwere Enttäuschung bei Union.
7: Topstürmer Mohamed Ali Soma hat den 1. FC Nürnberg gegen Hannover 96 zu einem verdienten Heimsieg und an die Spitze der zweiten Liga geschossen. Beim 2:1 erzielte der Angreifer den umjubelten Siegtreffer, sein 5. Tor schon in dieser Saison. Den ersten Dreier nach 5 Spieltagen gab es für den SV Darmstadt 98, der Arminia Bielefeld ebenfalls mit 2:1 schlagen konnte. Der 1. FC Magdeburg hat heute den 1. FC Kaiserslautern zu Gast. Ein Spiel, das den langen Fußballsamstag hier bei MDR aktuell ebenso prägen wird wie die Partie von Dynamo Dresden bei Eintracht Braunschweig. Dynamo durch den Sieg der Darmstädter gestern zumindest vorübergehend auf den letzten Platz gerutscht. Wie blickt Trainer Thomas Stamm auf den heutigen Gegner?
10: Ja, einfach eine Mannschaft, die gerade im Umschaltmoment in die Offensive sehr, sehr gut ist und da vielleicht auch den Schwerpunkt gelegt hat, ohne es hundertprozentig zu wissen, aber haben schon auf einzelnen Positionen meiner Meinung nach sich auch gut verstärkt. Aber auch eine Mannschaft, die sich finden muss. Ich glaube, das spürt man. Dabei finde ich, grundsätzlich haben sie in der Offensive einen guten Mix aus 1-1 und Tiefe und Umschaltmoment. War schon auffällig, dass sie da einfach mit dem Moment, wo sie den Ball erobern, sehr, sehr schnell auch die Tiefe suchen.
7: 13 Uhr geht's los in Braunschweig. In der Fußballregionalliga Nordost stehen Rot-Weiß Erfurt und der Chemnitzer FC weiter unangefochten an der Spitze. Während Tabellenführer Rot-Weiß Erfurt den Aufsteiger RSV Eintracht mit 5:0 überrollte, setzten sich die Chemnitzer im Auswärtsspiel gegen die ambitionierte VSG Altlinicke mit 2:0 durch. Was hatte Trainer Benjamin Duda zum Spiel seiner Mannschaft zu sagen?
11: Dass das ein sehr enges, knappes, spannendes Spiel werden würde, war ja klar, haben wir uns auch vorm Spiel schon unterhalten. Aber gerade diese Phasen dann zu überstehen, zu erleiden, auch mal mit dem letzten Abwehrbein, mit einer sehr starken Abwehrleistung, um dann zuzuschlagen, wenn unsere Fitness übertrumpft. Das ist heute voll aufgegangen und das haben die Jungs wirklich super gemacht.
7: Heute in der Regionalliga unter anderem Chemie Leipzig gegen den FSV Zwickau und dieses Duell gibt es live im MDR-Fernsehen ab 14.30 Uhr. Die deutschen Basketballerinnen kämpfen heute um den Einzug ins WM-Endspiel. Das Team von Bundestrainer Olaf Lange trifft im Halbfinale in Berlin auf den Olympia-Zweiten Frankreich. Das Spiel ab 16.30 Uhr live in Ausschnitten hier bei MDR aktuell. Ein lukrativer Wettbewerb lockt die besten Leichtathleten an diesem Wochenende nach Budapest. Premiere der Ultimate Championship mit großzügigen Siegprämien. Und Hammerwerfer Merlin Hummel hat zum Auftakt Gold und eine satte Prämie gewonnen. Jens Gideon informiert.
12: Merlin Hummel kann es gar nicht richtig fassen. Der Vize-Welt- und Europameister ist jetzt der erste deutsche Ultimate Champion. 81,46 Meter im ersten Versuch haben schon gereicht für den 24-Jährigen.
13: Ich wollte all in gehen, ich wollte zeigen, was ich drauf habe. Das ist mir heute zu 80% gelungen, sagen wir mal. Aber für den Sieg hat es gereicht und ja.
12: Eigentlich wollte der Kulmbacher also noch weiter werfen. Die Revanche gegen Europameister und Lokalmatador Benzer Hallas ist trotzdem gelungen. Platz 2 für den Ungarn. Olympiasieger Ethan Katzberg aus Kanada ist nach 2 ungültigen Versuchen sogar ausgeschieden. Das Preisgeld für den Sieger in Höhe von umgerechnet rund 130.000 Euro hat Merlin Hummel im Wettkampf ausgeblendet.
13: Ich habe null dran gedacht, ich habe mich darauf fokussiert, meine Leistung abzurufen und das ist mein Job und den habe ich heute erfolgreich erfolgreich getan.
12: Einen guten Job hat auch die deutsche 4x100 Meter Mixed-Staffel gemacht. Platz 6 für das DLV-Quartett ohne Gina Lückenkämper. Überragend einmal mehr starb Hochsprung-Superstar Armand Duplantis. Nach spannendem Zweikampf mit dem Griechen Karalis siegte der Schwede mit übersprungenen 6,20 Meter.
7: Der Bericht von Jens Gideon.
2: Raimo Hinsdorf mit dem Sport. Vielen Dank. 8.46 Uhr gleich, 8:45. Unser Topthema heute Morgen betrifft eine wichtige Ost-West-Öl-Pipeline in Saudi-Arabien. Die ist von Drohnen angegriffen worden, vermutlich aus dem Irak kommend. Dabei wurden mehrere Menschen verletzt und materielle Schäden festgestellt. Rio Takeda hat weitere Meldungen für Sie.
0: In Thüringen ist die Zahl der Unternehmensgründungen gestiegen. Nach Angaben des Wirtschaftsministeriums wurden im ersten Halbjahr fast 5.700 neue Firmen registriert. Das sind 12% mehr als im Vorjahreszeitraum. Als zentrale Hürden für Start-ups nennt der Branchenverband weiterhin Bürokratie und den Zugang zu Kapital. Nordkorea hat nach übereinstimmenden Angaben erneut mehrere Raketen abgefeuert. Die südkoreanischen Streitkräfte berichteten, die Geschosse seien 250 Kilometer weit geflogen und ins japanische Meer gestürzt. Auch das US-Militär bestätigte die Abschüsse. Durch Telefonbetrug hat ein Ehepaar in Schleiz einen fünfstelligen Betrag verloren. Wie die Polizei mitteilte, gab sich ein Anrufer als Mitarbeiter der Sicherheitsabteilung der Hausbank aus. Er habe behauptet, es habe einen unberechtigten Zugriff auf zwei Konten gegeben. Danach habe der Betrüger Fernzugriff auf den Rechner erhalten und Geld von den Konten des Paares abgebucht. Das Wetter. Heute viele Wolken und Aufheiterungen, vereinzelt Schauer, 19 bis 24 Grad. In der Nacht zunehmend bewölkt und später Regen, 14 bis 9 Grad. Morgen meist stark bewölkt und zeitweise Regen, 17 bis 21 Grad. MDR aktuell Verkehrsdienst. A4 Frankfurt Richtung Dresden zwischen Magdala und Bucha. Defektes Fahrzeug im Baustellenbereich. A4 Frankfurt Richtung Dresden in der Abfahrt Gera. Behinderung durch einen defekten LKW. Und A14 Richtung Magdeburg zwischen Wandsleben und Magdeburg Stadtfeld. Ein defektes Fahrzeug auf der rechten Fahrspur im Baustellenbereich. Geblitzt wird auf der A71 Richtung Sangerhausen zwischen Oberhof und Gräfenroda. Soweit der MDR aktuell Verkehrsdienst. Die Zeit 8.48 Uhr.
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2: So, und da sind wir erstmals an diesem Samstagvormittag bei unserer Rubrik Sparen mit Finanztest. Gerade hat Stiftung Warentest Finanzen 36 Autoversicherungen verglichen, mit Blick auf, wie stark die Beiträge ab dem 55. Lebensjahr steigen. Erheblich. So viel schon mal vorweg. Aber es werden auch 5 Wege aufgezeigt, um die Kosten, und wir bleiben jetzt mal im Bild, zu bremsen. Darüber hat meine Kollegin Stefanie Markert mit dem Finanztestexperten Michael Sittig gesprochen. Erste Frage, wie wirkt sich das Älterwerden denn auf die Beiträge aus?
14: Da haben wir heftige Alterszuschläge festgestellt, also immer unter der Annahme, das Auto bleibt gleich und so weiter, der Wohnort bleibt gleich, nur das Alter ändert sich. Ich mache mal ein realistisches Beispiel, der Vergleich zwischen einem 55-Jährigen und einem 80-Jährigen, da können die Beiträge schon um 1.200 Euro ansteigen, ja, im Mittel um 700 Euro von 800 auf 1.500. Das hängt auch ein bisschen davon ab, ob ich in der Stadt lebe oder auf dem Land passieren weniger Unfälle, da ist der Versicherungsbeitrag insgesamt nicht so hoch. Aber das sind schon also Aufschläge um über 100% teilweise. Damit müssen Menschen ab 55 rechnen. Und das ist jetzt auch kein Altersbashing. Ich bin selber 54, mich erwartet es also auch bald.
15: Ist das denn rechtens? Das sind ja extreme Werte.
14: Ja, das ist natürlich der erste Impuls. Eigentlich ist eine Altersdiskriminierung nach dem Allgemeinen Gleichbehandlungsgesetz auch verboten. Aber es gibt eine Ausnahmevorschrift für statistisch belegte Unterschiede. Und die gibt es hier in der Unfallstatistik, also ältere Menschen, insbesondere ab 80, sind häufiger in Unfälle verwickelt und auch für die Unfälle verantwortlich. Und das ist letztlich der statistische Hintergrund dafür, dass die Versicherung sagt, diese Menschen zu versichern ist für uns teurer, es kommen Kosten auf uns zu und deswegen heben wir auch die Beiträge an. Also ist es rechtens.
15: Sie haben schon den Unterschied Stadt-Land erwähnt. Gibt es denn noch andere Faktoren, die die Beiträge beeinflussen?
14: Also natürlich das Alter, der Wohnort, das Auto, also der Typ. Habe ich Kasko oder nur die Haftpflicht? Ein ganz wichtiger Beitragsfaktor ist noch die sogenannte Schadensfreiheitsklasse. Wenn ich ein unfallfreies Jahr habe, dann werde ich immer höher gestuft. Also das kann bis in die Schadensfreiheitsklasse 50 gehen. Dann bin ich 50 Jahre lang unfallfrei gefahren. Und das belohnt die Versicherung mit einem Rabatt auf den Beitrag. Man kann also, das ist die gute Nachricht, diesem Alterszuschlag durch vorsichtiges, unfallfreies Fahren entgegenwirken. Und dann ist der Alterszuschlag entweder nur gering oder man kann ihn sogar ganz davon fahren. Es wird dann tatsächlich billiger, weil man eben unfallfrei war.
15: Nun haben Sie gesagt, Sie haben 5 Wege gefunden, um die Beiträge im Alter abzumildern. Den einen haben Sie jetzt wahrscheinlich schon angesprochen. Was sind denn dann die anderen?
14: Ja, die anderen sind Klassiker, die gelten für die älteren Autofahrer wie für die Jungen auch. Man sollte immer mal wieder schauen, fahre ich eigentlich noch so viel, wie ich bei Abschluss der Versicherung angegeben habe. Im Alter, in der Rente fährt man vielleicht nicht mehr so viel und hat das aber über die Jahre gleichgelassen. Und wenn ich dann statt 12 nur 9.000 oder gar nur 6.000 Kilometer pro Jahr fahre, dann wird es gleich um 10% im Schnitt so billiger. Andere Faktoren wären, wenn ich eine Kaskoversicherung habe, könnte ich eine Werkstattbindung mit meinem Versicherer vereinbaren, dann schreibt der mir immer vor, in welche Werkstatt ich beim Reparieren zu fahren habe. Das wird auch mit einem Rabatt 10-20% belohnt. Dann gibt es häufig sogenannte Telematiktarife. Das ist sozusagen die Überwachung meines Fahrstils. Ich kriege so einen kleinen Kasten in mein Auto und der guckt immer, bremse ich stark, fahre ich sehr schnell an und. Also er zeichnet mein Fahrverhalten auf und wenn ich sehr defensiv, sehr gut fahre, Unfallrisiko niedrig fahre, dann wird das auch mit einem Rabatt belohnt. Ich habe das selber am eigenen Leib mal ausprobiert. Im letzten Jahr bin ich absichtlich mal sehr vorsichtig gefahren. 25% konnte ich beim Beitrag sparen.
15: Und ich glaube, auch wenn der Partner jünger ist oder die Partnerin, dann kann man da auch noch was einsparen.
14: Genau, wenn ich mit einem Partner zusammenlebe und wir benutzen ein Auto und der ist jünger, also signifikant jünger, zum Beispiel 10 Jahre, dann bietet es sich an, das gemeinsam genutzte Auto auf den Partner umzumelden. Dann kann man pro Jahr schon auch im Schnitt so 80 Euro sparen. Das sollte man wenigstens mal prüfen, ob da eine Ersparnismöglichkeit drin ist.
15: Sollte man auch mal gucken, ob man auf Kasko verzichten kann?
14: Das ist natürlich immer ein Faktor. Die Haftpflichtversicherung ist ja das gesetzliche Minimum, das brauchen wir alle. Kasko ist, wenn ich mein eigenes Auto für meine eigenen Fahrfehler versichern will oder wenn ich gegen Marderbisse oder Sturmschäden dergleichen versichert sein möchte, dann ist Kasko hilfreich. Vielleicht ist mein Auto inzwischen so alt, so in Anführungszeichen wertlos geworden, dass ich das gar nicht mehr unbedingt schützen muss. Ist eine alte Scherbe. Dann kann ich auf den Kaskoschutz vielleicht verzichten und dann wird es auch billiger. Nur wer schon lange unfallfrei fährt, der zahlt häufig auch gar nicht so viel Kaskoschutz. Also muss man mal einfach fragen bei der Versicherung, was würde es jetzt kosten, wenn ich Kasko weglasse? Und wenn die Ersparnis signifikant ist und ich kann auf den Schutz verzichten, dann weg damit.
16: Soweit der Versicherungsexperte Michael Sittig von der Stiftung Warentest Finanzen über Altersaufschläge bei Autoversicherungen. Und einen Tipp hier noch, erst neu abschließen, dann kündigen. Anbieter dürfen nämlich den Kfz-Haftpflichtschutz nicht verweigern, den Kaskoschutz aber schon.
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16: Und da wird es jetzt wieder ein kleines bisschen leckerer. Man kennt ihn als Eierschwamm, Rehling oder als Pfifferling. Und er ist tatsächlich unglaublich lecker. Mit seiner leicht pfeffrigen Note gehört der Pfifferling zu den beliebtesten Speisepilzen in Deutschland zu finden. Unter anderem auch in unseren heimischen Wäldern oder eben im Supermarkt. Allerdings gibt es da große Qualitätsunterschiede. Svenja Stemmig über die Besonderheiten des Pfifferlings und wo Sie ein besonders frisches Exemplar finden.
17: Oh, und ganz frisch und knackig.
18: Es geht doch nichts über einen frisch gepflückten Pfifferling. Dr. Silvia Hutter ist Pilzsachverständige und weiß, wo man die Gelbschwämmchen findet.
19: Wir leben in Partnerschaft mit Bäumen. Das heißt, wenn man die finden will, dann braucht man den Baumpartner in der Nähe. Und das ist auch der Grund, warum man die nicht anbauen kann, weil man halt immer den Baumpartner braucht.
18: Anders als Champignons oder Austernpilze aus dem Gewächshaus, kommen auch die Supermarktpfifferlinge immer aus dem Wald. Aber nie aus Deutschland. Denn hierzulande ist das gewerbliche Sammeln von Waldpilzen verboten. Unsere Supermarktpfifferlinge kommen aus Osteuropa zu Großhändlern wie dem Wildpilzhandel Stahl in Bayern. Das dauert im Schnitt 5 Tage. Dort müssen die Pfifferlinge sortiert, geputzt und verpackt werden. alles von Hand. Großhändler Oliver Seeberger muss sich deshalb Zeit verschaffen.
20: Die brauchen Temperaturen von 2 bis 5 Grad, gekühlt, ja. Dann kann man dann schon einige Tage, 3 bis 5 Tage bis 7 Tage, bis die dann dementsprechend vorbereitet, weiter bearbeitet werden, kann man die dementsprechend schon lagern. Ja.
18: Im Optimalfall ist die Ware dann am nächsten Tag im Supermarkt, oft aber erst beim nächsten Großhändler. Die lange Reise hinterlässt ihre Spuren. Silvia Hutter begutachtet für uns stichprobenartig Pfifferlinge von Rewe, Lidl und Edeka, alle aus Litauen. Einige aus der Packung von Rewe sind für sie nicht zufriedenstellend.
19: Die sind ja normalerweise so gelb gefärbt wie dieses Exemplar hier. Und wenn man dann solche sieht, die sind ja schon bräunlich und wirklich auch schon weich und matschig. Also das würde ich auf keinen Fall mehr essen.
18: Auch bei Lidl müssen ein paar matschige aussortiert werden. Die Packung von Edeka allerdings war schimmlig. Hier hilft nur noch wegwerfen. Der Händler spricht auf Nachfrage von einem Einzelfall. Aber dürfen Supermärkte die matschigen Pfifferlinge überhaupt noch verkaufen? Eine Antwort bekommen wir von Britta Schautz von der Verbraucherzentrale.
21: Das Lebensmittelrecht besagt, ein Lebensmittel muss sicher sein. Gleichzeitig gibt es auch noch Leitsätze des Deutschen Lebensmittelbuches für Pilze. Und die besagen, dass Pilze frei von Schädlingen sein sollen und auch frei von Fäulnisbefall. Es besagt aber nicht, ab welchem Zeitpunkt Pilze jetzt aussortiert werden müssen. Da gibt es schon immer einen Ermessensspielraum.
18: Und der wird von den Händlern offenbar großzügig interpretiert. Die frischesten Pfifferlinge gibt es immer noch im Wald. Pilzkenner sammeln also am besten einfach selbst. Bis zu 2 Kilo sind hierzulande erlaubt. Genug für ein leckeres Pilzrisotto.
16: Svenja Stemmig berichtete, damit 8.57 Uhr und Diana Weise im MDR-Wetterstudio, die weiß, dass das bei dem Wetter das Pilzesammeln da richtig Spaß macht, oder? Heute kann man mal.
22: Das ja ist perfekt, wobei die Frage ist, ob nach der doch jetzt schon wieder längeren trockenen Phase da so viele Pilze wachsen. Aber da können wir vielleicht nächste Woche nochmal losrennen, wenn wir heute keine finden oder erstmal die Sonne genießen. Die gibt es aber noch nicht überall. Also im Vogtland, im Landkreis Zwickau, im Westerzgebirge, da ist es schon heiter. Aber auch so vom Salzlandkreis bis zur Dübener Heide. Und sonst haben wir schon noch ganz schön viele Wolken, die aber auch immer mal auflockern und die Sonne durchlassen. Es kann sogar mal aufheitern. Schauer gibt es ganz selten und wenn, dann meistens nur sehr kurz. Und es ist warm dabei, 19 bis 24 Grad am Nachmittag.
16: So, und wenn ich dir richtig zugehört habe, dann implizierst du ja, dass es in der nächsten Woche vielleicht dann doch ein bisschen feuchter wird. Geht schon am Sonntag los, ne?
22: Das ist schon diese Woche, ja. Also morgen haben wir es erstmal mit einem Tiefausläufer zu tun, also mit dichten Wolken, mit Regen, der auch recht kräftig ist. Vor allem in den Bergen kann da auch mal mehr als 10 Liter pro Quadratmeter zusammenkommen. Und am Nachmittag gibt es auch ein paar Regenpausen und Auflockerungen. Aber ja, die Sonne wird sich nicht so gut durchsetzen können wie heute. Und der Wind ist auch noch recht kräftig, weht mit frischen Böen aus West. Und somit die Höchstwerte morgen 17 bis 21 Grad. Und dann Montag, Dienstag, da wird es so langsam wieder freundlicher, gibt auch Aufheiterungen und bleibt erstmal zumindest bis zum Dienstag Nachmittag trocken. Und die Temperaturen, die sind dann schon wieder höher, am Montag so bei 23, am Dienstag zwischen 21 und 26 Grad.
16: Wir freuen uns auf den Spätsommer. Vielen Dank, Diana Weise.
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16: So, damit ist es jetzt hier gleich 9 Uhr. Wir machen Schichtwechsel. Mein Kollege Hanno Gries übernimmt, bringt sie dann durch den Samstagvormittag. Ich bin Stefan Rank und schaue mit Ihnen mal noch unter anderem auf die Themen gleich ab 9. Da geht es dann unter anderem um den Wahlschock der Sachsen-Anhalt-Wahl. Und wir schauen nach Ungarn, was sich da eigentlich nach der Machtübernahme getan hat.
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0: Um 9 Uhr mit Rio Takeda. Saudi-Arabien hat eine wichtige Ölpipeline vorsorglich abgeschaltet. Das Außenministerium nannte als Grund, dass die Ost-West-Pipeline mit aus dem Irak kommenden Drohnen angegriffen worden sei. Es habe Verletzte und materielle Schäden gegeben. Die irakische Regierung verurteilte die Angriffe und kündigte Ermittlungen an. Riad hat die Pipeline seit Beginn des Irankriegs verstärkt genutzt, um die Blockade der Straße von Hormuz zu umgehen. Sie liefert täglich Millionen Liter Rohöl von den Anlagen des Ölkonzerns Saudi Aramco zu Exportterminals am Roten Meer. Die SPD-Bundestagsfraktion ist offen für eine stärkere Entlastung der Bürger bei der geplanten Einkommenssteuerreform. Die finanzpolitische Sprecherin Frauke Heiligenstadt sagte der Rheinischen Post, man könne mit der Union darüber reden. CDU und CSU müssten aber Vorschläge zur Gegenfinanzierung bringen. Dabei nannte sie unter anderem einen höheren Spitzensteuersatz für sehr hohe Einkommen, eine Reform der Erbschaftssteuer oder den Abbau von Steuerprivilegien. SPD-Politiker Thorsten Rudolph erklärte außerdem, dass er eine von Teilen der CDU vorgeschlagene Verschiebung der Mütterrente für sinnvoll halte. Viele Autohändler in Deutschland leiden unter sinkenden Gewinnmargen und veraltetem Management. Stefan Reindl vom Institut für Automobilwirtschaft sagte dem MDR, in den vergangenen 2 Jahren sei die Rendite vor Steuern in der Branche auf 1% gefallen. Hohe Zinsen verteuerten Fahrzeuge. Deshalb bleibe trotz gestiegener Verkaufszahlen zu wenig übrig. Zudem litten viele Autohäuser unter veralteten Strukturen und mangelnder Digitalisierung. Anfang des Monats hatte die Autohauskette König Insolvenz angemeldet. Das Unternehmen betreibt nach eigenen Angaben rund 80 Autohäuser in ganz Deutschland. Tennisprofi Alexander Zverev hat zum 3. Mal in diesem Jahr ein Grand-Slam-Finale erreicht. Im Halbfinale der US Open bezwang der 29-Jährige den Russen Karen Khachanov in 3 Sätzen. Im Finale trifft Zverev auf den US-Amerikaner Ben Shelton. In der Fußball-Bundesliga bleibt Union Berlin weiter sieglos. Die Berliner verloren zu Hause gegen Aufsteiger Schalke mit 1:3. In Liga 2 spielte Nürnberg gegen Hannover 2:1. Darmstadt setzte sich gegen Bielefeld ebenfalls 2:1 durch. Das waren die Nachrichten. Das Wetter mit den Temperaturen von 9 Uhr, Brocken, Nebel 9 Grad, Chemnitz bedeckt 12, Dresden bedeckt 12, Eisenach stark bewölkt 13, Erfurt bedeckt 13, Fichtelberg wolkig 8 Grad, Gera stark bewölkt 12, Görlitz bedeckt 13, Halle mit 15 Grad, Leipzig stark bewölkt 14, Magdeburg bedeckt 16, Meiningen wolkig 11 Grad. Heute erst viele Wolken, im Verlauf Auflockerungen mit Sonne, teilweise heiter, vereinzelt Schauer, Höchstwerte 19 bis 24 Grad, böiger westlicher Wind. In der Nacht zunehmend bewölkt und von Nordwesten her Regen, Tiefstwerte 14 bis 9 Grad. Morgen überwiegend starke Bewölkung, zeitweise Regen, gebietsweise ergiebig, Höchstwerte 17 bis 21 Grad, auffrischender Westwind. Montag dann wechselnd bewölkt mit Aufheiterungen, meist trocken, leicht steigende Temperatur. MDR Verkehrsdienst A14 Richtung Magdeburg zwischen Wandsleben und Magdeburg Stadtfeld. Defektes Fahrzeug auf der rechten Fahrspur im Baustellenbereich. Und Vorsicht auf der A71 Richtung Schweinfurt zwischen Rentwertshausen und Melrichstadt. Ein totes Reh auf der rechten Fahrspur. Geblitzt wird auf der A71 Richtung Sangerhausen zwischen Oberhof und Gräfenroda. Soweit der MDR Verkehrsdienst. Die Zeit 9.04 Uhr.
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3: Jetzt im Studio Hanno Gries. Schönen guten Morgen. Nach der Sommerpause mit Rückenwind in einen Jahresendspurt der Reformen. Das war der Plan der schwarz-roten Bundesregierung in Berlin. Aber es kam anders. Die Schockwellen nach der Sachsen-Anhalt-Wahl haben die erste Sitzungswoche mit den Haushaltsberatungen im Bundestag schon mal ziemlich erschüttert. Unser Korrespondent Chris Berdrow über eine herausfordernde Woche für Koalition und Kanzler.
4: Vor 1-2 Wochen war die Welt für Friedrich Merz vielleicht nicht in Ordnung, aber ein paar Gründe, optimistische Botschaften zu senden, hatte er schon. Experten sagen ein Anspringen der deutschen Wirtschaft voraus. Die Regierung diskutiert über Innovationen, Chancen und weniger Missmut im Land bei ihrer Klausur auf Schloss Neuhardenberg.
5: Wir haben Deutschland von morgen diskutiert und dieses Deutschland von morgen ist optimistisch und zuversichtlich.
4: Dann kommt die Wahl in Sachsen-Anhalt und mit der Zuversicht des Kanzlers ist es erstmal dahin.
6: Wir sind alle zutiefst schockiert. Mit dem gestrigen Tag hat sich nicht nur in Sachsen-Anhalt etwas verändert, sondern in ganz Deutschland.
4: Im Bundestag beginnt für Merz und seine Koalition eine Woche, in der auch über den Haushalt hinaus abgerechnet wird. Die Rechnung der Oppositionsführerin Alice Weidel von der AfD geht so.
8: Schauen Sie sich Ihre Kollegen links und rechts von Ihnen an. Einer von den beiden wird in der nächsten Legislaturperiode nicht mehr da sitzen, wenn Friedrich Merz mit Ihnen fertig ist.
4: Mit Spannung wird erwartet, was der Kanzler zu erwidern hat. Am Tag nach der Wahl hat er sich auch selbstkritisch gegeben. Kein Zurück zur Tagesordnung, Reformen besser erklären, eine neue Erzählung entwickeln. Dafür fällt Merz' Antwort im Bundestag seltsam verhalten aus.
6: Ja, Frau Weidel, heute können Sie vor Kraft kaum laufen.
4: Die absolute Mehrheit, sagt Merz weiter, habe die AfD in Sachsen-Anhalt verfehlt. Der Kanzler kommt nur langsam auf Touren. Erst gegen Ende seiner Rede nimmt er die Sache mit dem Erklären und der Erzählung in Angriff.
6: Warum alles das? Was ist die Erzählung? Was ist der Sinn von Reformen?
4: Friedrich Merz, Antwort.
6: Reformen dienen dem Zusammenhalt, dem Fortschritt und der weiteren Entwicklung unseres Landes. In Freiheit und in Frieden.
4: War das jetzt schon der neue Kanzler? Reicht das als Startschuss, um wieder in die Offensive zu kommen? In der Union laufen in dieser Woche viele Diskussionen über ein mögliches AfD-Verbotsverfahren und hinter vorgehaltener Hand auch über die Zukunft des Kanzlers. Zum Abschluss der Haushaltswoche an diesem Freitag rechnet derweil auch Dietmar Bartsch von der Linkspartei mit Schwarz-Rot ab.
9: Sie haben Veränderungen angekündigt und die ganze Woche haben sie verstreichen lassen. Nichts ist passiert. Es ist genau dasselbe wie vor der Wahl in Sachsen-Anhalt.
4: Stillstand aber können sich der Kanzler und seine Koalition jetzt nicht leisten. Denn die nächsten Wahlen stehen schon in einer Woche an. Laut den letzten Umfragen von Infratest DIMAP hat die AfD in Mecklenburg-Vorpommern ihren Vorsprung auf die SPD ausgebaut und in Berlin hat die CDU ihre Spitzenreiterposition an die Linke verloren. Trends, die sich für Schwarz-Rot im Bund zu den nächsten Schockwellen entwickeln könnten.
3: Aus Berlin war das Chris Berdrow.
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3: Jetzt ins Ausland, nach Schweden. Da wird am Sonntag ein neues Parlament gewählt. Der Ausgang ist völlig offen. In den Umfragen liegen die Sozialdemokraten vorn. Sollten aber die Konservativen wieder den Auftrag zur Regierungsbildung erhalten, ist eine Beteiligung der rechtspopulistischen Schwedendemokraten quasi ausgemachte Sache. Jana Sinram.
10: Jimmie Åkesson betritt gut gelaunt die Bühne in der kleinen Stadt Falun. Der Parteichef der Schwedendemokraten wirft gelbe T-Shirts und dunkelblaue Schirmmützen mit dem Aufdruck seiner Partei in die Menge. Geht's euch gut, Falun? Ruft der smarte 47-Jährige in hellblauem Hemd und transparenter Hornbrille den Menschen zu. Und freut ihr euch darauf, wählen zu gehen? Åkesson ist kurz vor der Wahl wie die Vorsitzenden der anderen 7 Parlamentsparteien im ganzen Land unterwegs, um die Menschen von seiner Politik zu überzeugen. Seit 4 Jahren stützen die Schwedendemokraten die amtierende Minderheitsregierung aus moderater Partei, Christdemokraten und Liberalen im schwedischen Parlament. Sollte das bürgerliche Lager bei der Wahl am 13. September erneut eine Mehrheit holen, würden die Rechtspopulisten dieses Mal Teil der Regierung. Das hat Schwedens konservativer Ministerpräsident Ulf Kristersson schon im April verkündet. Noch vor wenigen Jahren galt eine Regierungszusammenarbeit mit den Rechten in Schweden als tabu. Doch inzwischen sei seine Partei einfach zu groß, um sie zu ignorieren, meint Åkesson im Interview mit dem ARD-Studio Stockholm.
11: Moderaterna har förstått att vill de ha makt igen.
10: Die Moderaten haben verstanden, dass sie entweder mit uns oder mit den Sozialdemokraten sprechen müssen, wenn sie an der Macht bleiben wollen. Nun arbeiten wir schon seit 4 Jahren erfolgreich zusammen und wir möchten das gerne fortsetzen, ebenso wie die anderen. Wir hatten die Chance, Verantwortung zu übernehmen. Diese Chance haben wir genutzt. Die Wähler scheinen zufrieden zu sein, zumindest mit uns. In den jüngsten Umfragen liegen die Schwedendemokraten bei rund 19%, minimal unter ihrem Wahlergebnis von 2022 und knapp vor Kristerssons Moderaten. Den Posten des Regierungschefs will Parteichef Åkesson aber nicht für sich beanspruchen.
11: Ja, aber wir sind überens mit Moderaten.
10: Wir sind uns mit den Moderaten einig, dass Ulf Christer schon der Kandidat für das Amt des Ministerpräsidenten ist. Und auch darüber, dass es nur natürlich wäre, wenn wir in einer gemeinsamen Regierung die Verantwortung für die Migrations- und Integrationspolitik übernehmen. Bereits in den vergangenen Jahren hat Kristerssons Regierung gemeinsam mit den Rechtspopulisten die schwedische Migrations- und Asylpolitik deutlich verschärft. Diese Linie wolle seine Partei in der Regierung fortsetzen, sagt Åkesson. Die Frage ist allerdings, ob das sogenannte Tidö-Lager erneut eine Mehrheit bekommt, sagt der schwedische Wahlforscher Torbjörn Sjöström. Er meint, mit seiner frühen Festlegung auf eine Zusammenarbeit mit den Schwedendemokraten habe Ministerpräsident Kristersson die Rechtspopulisten gestärkt. Kurz vor der Wahl gehe es für die Menschen in Schweden kaum noch um Sachthemen, glaubt der Wahlforscher. Im Moment sieht es so aus, als würde es auf die Entscheidung zwischen zwei Extremen hinauslaufen. Der Angst, dass die Linkspartei Einfluss in einer sozialdemokratischen Regierung bekommt und der Angst vor dem Einfluss der Schwedendemokraten in einer konservativen Regierung. Die Sozialdemokraten der früheren Ministerpräsidentin Magdalena Andersson führen in den Umfragen derzeit mit knapp 30%. Um eine linke Regierung zu bilden, wären sie wohl auf die Unterstützung der sozialistischen Vänsterpartiet angewiesen. Mit der will aber die sozialliberale Zentrumspartei nicht zusammenarbeiten. Andersson betonte kürzlich in einem Interview, aus ihrer Sicht sei es für die Linken noch ein weiter Weg in die Regierung. Ich sage aber ganz klar, ich bin bereit, mit allen Parteien außer den Schwedendemokraten zusammenzuarbeiten. Wenn ich eine Mehrheit als Ministerpräsidentin bekomme, dann bin ich allerdings auch bereit, eine breitere Zusammenarbeit anzustreben. Das Rennen um die Mehrheit in Schweden ist offen. Doch selbst wenn am Sonntag ein Wahlsieger feststeht, die Suche nach einer regierungsfähigen Mehrheit dürfte danach erst beginnen.
3: Der Bericht aus Schweden von Jana Sinnram war das. Der 11. September vor 25 Jahren war auch in Deutschland ein Schock. Die deutsche Politik reagierte damals fassungslos und bestürzt auf die Nachrichten von den Anschlägen in den USA. Aber sie fasste sich schnell angesichts der damals neuen Bedrohung, schnürte zwei Sicherheitspakete und dann beschloss Deutschland die Beteiligung am Einsatz in Afghanistan. Jakob Meyer schaut auf die damalige Ausnahmesituation zurück.
2: Der 11. September 2001 fällt auf einen Dienstag. Am frühen Nachmittag gibt Bundeskanzler Gerhard Schröder mit Ungarns Regierungschef Viktor Orban eine Pressekonferenz zur EU-Osterweiterung. Nebenan im Bundestag ist auch vor 25 Jahren Haushaltswoche.
7: Ich saß im Plenum des Deutschen Bundestags und war darauf vorbereitet, in wenigen Minuten eine Rede zu halten, als diese Nachricht kam,
2: sagt der FDP-Abgeordnete Max Stadler damals.
7: Die Debatte wurde dann abgebrochen. Man hat natürlich über Fernsehen das fürchterliche Geschehen verfolgt und es war nicht daran zu denken, einfach zur Tagesordnung überzugehen.
2: Fassungslos sitzen Abgeordnete, Ministerinnen und Minister in ihren Büros vor den Bildern von CNN aus New York. Drei Stunden später tritt der Bundeskanzler im Kanzleramt vor die Presse. Draußen hängen die Flaggen schon auf Halbmast.
12: Dies ist eine Kriegserklärung gegen die gesamte zivilisierte Welt. Ich habe dem amerikanischen Präsidenten George Bush die uneingeschränkte Solidarität Deutschlands zugesichert.
2: Der erste Schock sitzt tief bei Regierung und Opposition, CDU-Chefin Angela Merkel.
13: Es ist ein tiefer Einschnitt für die demokratische Welt.
2: Für Deutschland sehen die Fachleute keine konkrete Gefahr. Trotzdem kreisen Hubschrauber über dem Regierungsviertel, Panzersperren werden errichtet. Vor den Botschaften Israels und der USA ziehen noch mehr Polizisten auf. In München muss Bayerns Innenminister Günther Beckstein entscheiden, ob er das Oktoberfest abblasen soll.
14: Ich habe mich entschlossen, trotz mancher anderer Bedenken zu sagen, jawohl, unter Sicherheitsaspekten kann es durchgeführt werden.
2: In den ersten Wochen nach den Anschlägen vermittelt die Politik ein seltenes Bild. Sie rückt im Kampf gegen den Terrorismus zusammen. Bundesinnenminister Otto Schily von der SPD festigt sein Image als roter Sheriff.
15: Mit Entschlossenheit, Klarheit und Festigkeit werden wir den Kampf gegen den Terrorismus gewinnen. Davon bin ich fest überzeugt.
2: Die rot-grüne Bundesregierung ist sich mit Union und FDP über schärfere Maßnahmen einig. Das Religionsprivileg im Vereinsrecht fällt. Mitglied oder Unterstützer ausländischer Terrorgruppen zu sein, wird strafbar. Banken müssen Ermittlern mehr Auskünfte erteilen, um das Geldsammeln für verdächtige Organisationen zu erschweren. Polizei, Nachrichtendienste und Bundeswehr bekommen 2.300 neue Stellen. Im Gegenzug erhöht die Bundesregierung Bundesregierung die Tabak- und die Versicherungssteuer. Eine breite Debatte über Einschnitte in Bürgerrechte bleibt unter dem Eindruck der Anschläge aus. Law and Order sind sozialdemokratische Werte, sagt Innenminister Schily.
15: Der Datenschutz darf nicht zur Behinderung von Kriminalitätsbekämpfung oder zur Terrorismusbekämpfung führen.
2: Die uneingeschränkte Solidarität, die Bundeskanzler Schröder den USA zugesichert hat, bedeutet auch, die Bundeswehr beteiligt sich an dem von Washington ausgerufenen Krieg gegen den Terror in Afghanistan. Verteidigungsminister Peter Struck erklärt:
17: Die Sicherheit der Bundesrepublik Deutschland wird auch am Hindukusch verteidigt.
2: Damit beginnt für die Bundeswehr ein Auslandseinsatz, der mit zeitweise über 5000 beteiligten Soldaten der bisher größte werden wird und mit 59 Toten auch der verlustreichste. Was gut 20 Jahre später der russische Überfall auf die Ukraine für die Ampel, das ist der 11. September 2001 für die rot-grüne Bundesregierung. Sie muss die deutsche Sicherheits-, Außen- und Verteidigungspolitik angesichts einer bis dahin unbekannten Bedrohung völlig neu ausrichten. Die Welt danach ist nicht mehr dieselbe wie die Welt davor. Eine Zeitenwende.
3: Jakob Meyer war das mit diesem Rückblick auf die Folgen für Deutschland. 9.16 Uhr haben wir es damit. In Saudi-Arabien ist eine wichtige Ost-West-Öl-Pipeline mit aus dem Irak kommenden Drohnen angegriffen worden und deshalb hat das Land diese Pipeline vorsorglich abgeschaltet. Es habe Verletzte und materielle Schäden gegeben. Riad hatte sie seit Beginn des Iran-Kriegs verstärkt genutzt, um die Blockade der Straße von Hormus zu umgehen. Sie liefert täglich Millionen Liter Rohöl. Weitere Meldungen mit Rio Takeda.
0: In der schwarz-roten Koalition gibt es Streit um Bundesarbeitsministerin Bärbel Baas. Nach Rücktrittsforderungen aus der CDU verteidigt der SPD-Generalsekretär Tim Klüssendorf die Ministerin. Die Vorwürfe seien ein hilfloses Ablenkungsmanöver von eigenen Problemen. Zuvor hatten Teile der CDU Baas vorgeworfen, sie blockiere Reformen. Im Altmarkkreis ist ein Autofahrer bei einem Verkehrsunfall ums Leben gekommen. Wie die Polizei mitteilte, war er gestern auf der B71 zwischen Gardelegen und Letzlingen mit seinem Wagen von der Fahrbahn abgekommen. Der 66-Jährige stieß mit einem Auto zusammen, das in einem angrenzenden Feldweg wartete. In Venedig gehen am Abend die Filmfestspiele zu Ende. Zum Abschluss werden die Auszeichnungen vergeben. Unter den Favoriten sind in diesem Jahr NASA, Possible Love und Wild Horse 9. Neben dem besten Film werden unter anderem auch die besten Schauspielleistungen und die beste Regie geehrt. Das Wetter heute, viele Wolken und Aufheiterungen, vereinzelt Schauer, 19 bis 24 Grad. In der Nacht zunehmend bewölkt und später Regen, 14 bis 9 Grad. Morgen meist stark bewölkt, zeitweise Regen, 17 bis 21 Grad. MDR aktuell Verkehrsdienst. A14 Richtung Magdeburg zwischen Wandsleben und Magdeburg-Stadtfeld. Defektes Fahrzeug auf der rechten Fahrspur im Baustellenbereich. Und Vorsicht auf der A71 Richtung Schweinfurt zwischen Rennwertshausen und Mellrichstadt liegt ein totes Reh auf der rechten Fahrspur. Geblitzt wird auf der A71 Richtung Sangerhausen zwischen Oberhof und Gräfenroda. Soweit der MDR aktuell Verkehrsdienst. Die Zeit 9.18 Uhr.
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3: Heute gehen die BBC Proms mit der sogenannten Last Night zu Ende. Das letzte Konzert des Classic Festivals in London ist traditionell eine Mischung aus Folklore und Feierlaune. Die meisten Publikumsgäste bringen da Flaggen mit, sie bringen Kostüme mit. Auf der Bühne gibt es dann üblicherweise ein Star-Aufgebot. Lisa Maria Röhling berichtet.
18: Schnelle Rhythmen, laute Fanfaren und ein gewisses Gefühl von Partystimmung. So wird die Last Night of the Proms in diesem Jahr mit der Candide-Ouvertüre von Leonard Bernstein eröffnet. Wie so oft bei diesem Abschlussabend des Klassikfestivals startet das Konzert mit einer bunten Mischung aus Klassikern der Klassik und Populärmusik. Und diesmal passt der Abend ganz hervorragend zum diesjährigen Motto der Proms. Die Macher hatten anlässlich des 250-jährigen Bestehens der Vereinigten Staaten einen USA-Schwerpunkt gesetzt. Und da passt der amerikanische Komponist Leonard Bernstein ganz hervorragend. Die Bandbreite von klassischen Sinfonien bis hin zu experimentellen Konzerten war gewohnt umfangreich. Proms-Chef Sam Jackson erklärte zur Halbzeit der Konzertreihe, aus seiner Sicht sei die diesjährige Festivalausgabe sehr erfolgreich.
19: At the moment, on every metric as we look at the season, is going very well.
18: Die Zahlen seien gut, sagt Jackson. Trotzdem müssen sich die Promsmacher mit Veränderungen auseinandersetzen. Die BBC hat einen Sparkurs auferlegt bekommen. Auch die Proms müssen ihr Budget neu ordnen. Die Zuschauer sollen davon so wenig wie möglich mitbekommen, sagt Sam Jackson. Aber die Einschnitte werden schon kommendes Jahr umgesetzt und dafür müssen sich die Veranstalter mit schwierigen Fragen auseinandersetzen. Wie viele internationale Orchester können wir wirklich einladen? Wie können wir besser mit Orchestern zusammenarbeiten, die näher an uns dran sind? Am Ende wollen wir das Repertoire und auch die künstlerische Bandbreite erhalten. Aber es ist trotzdem sehr schwierig. In diesem Jahr wird aber noch aus den Vollen geschöpft und das spiegelt sich auch am Abschlussabend wieder. Bei der Last Night of the Proms ist das Klavierkonzert von Samuel Barber einer der Höhepunkte, auch weil es von der Star-Pianistin Yuja Wang aufgeführt wird. Bei den Proms ist die chinesische Künstlerin keine Unbekannte. Seit 2011 tritt sie regelmäßig bei den Konzerten in der Royal Albert Hall auf. Das Klavierkonzert selber schrieb Samuel Barber 1962 auf dem Höhepunkt seiner Karriere. Ein Jahr später sollte er dafür seinen zweiten Pulitzerpreis bekommen. Dabei musste er den ersten Entwurf komplett überarbeiten. Der dritte Satz des Stückes galt in der Originalversion selbst für die versiertesten Pianisten als unspielbar. Der zweite Teil des Abends steht wie gewohnt ganz im Zeichen traditioneller britischer Musik. Neben den Solisten gehört die Bühne vor allem den Chören der BBC und dem BBC Symphony Orchestra unter der Leitung des finnischen Chefdirigenten Sakari Oramu. Für ihn sind es die 14. Proms als Chefdirigent und trotzdem sei die Konzertreihe immer wieder etwas Besonderes.
20: It's the variety, the sheer scale.
18: Es ist die Vielfalt, die Größe, die vielen Musikstücke, die Qualität der Musiker genauso wie des Publikums. Aber auch die Tradition, dass Menschen in den Konzerten stehen zum Beispiel. Und dann eben wirklich die Bandbreite der Auftritte, die hier passieren.
20: Sheer range and quality of the performances that happen here.
18: Fans der Last Night of the Proms dürfen sich also auf die gewohnte Mischung aus Tradition und Klassik-Highlights freuen. Und trotz der angekündigten Kürzungen wird auch jetzt schon das Programm fürs nächste Jahr sehnlichst erwartet. Da feiern die Proms nämlich ihren 100. Geburtstag.

0: Lisa Maria Röhling war das aus London über The Last Night of the Proms. Wenn das nicht verlockend ist, 1 Million Euro sind im städtischen Haushalt von Halberstadt reserviert für Projekte, die die Einwohner selbst bestimmen. Seit Mitte Juli können die Bürger ihre Vorschläge einreichen. Und diese Aktion kommt richtig gut an, wie unser Reporter Carsten Reuß rausgefunden hat.
1: Sie liegt weitläufig auf einem Hügel und ist von Bäumen umgeben. Die Jahnwiese am Rande von Halberstadt ist ein beliebtes Ausflugsziel. Einen Spielplatz für Kinder gibt es hier und vielleicht auch bald einen für Erwachsene. Das jedenfalls wünscht sich der Halberstädter David Kaufhold.
2: Meine Idee ist, hier einen Calisthenics-Sportpark zu errichten, dass wir hier frei zugänglich Sportgeräte wie Klimmzugstangen, Barren verschiedenster Art, die hier im Freien stehen können und genutzt werden können, quasi einen Sportspielplatz für Erwachsene errichten könnten.
1: Der 39-Jährige hat nun am heimischen Laptop aus seiner Idee ein Projekt formuliert. Mit Beschreibung, Fotos und Kostenschätzung.
2: Mir die Jahnwiese nochmal anzusehen, nochmal zu fotografieren, mir zu überlegen, was passen könnte, Informationen zusammenzusuchen, hat schon einiges an Zeit in Anspruch genommen.
1: Sein Projekt hat der Halberstädter ins Rathaus geschickt, wo nun geprüft wird, ob es schnell umgesetzt werden kann, der Allgemeinheit zugutekommt und finanzierbar ist. David Kaufhold beteiligt sich damit an der Aktion Die Halberstadt-Million. 1 Million Euro seien im städtischen Haushalt reserviert für Ideen der Bürger, erklärt Halberstadts Oberbürgermeister Daniel Zerrath.
3: Wir denken, dass der Bürger weiß, wo der Schuh drückt innerhalb der Stadt. Was übersehen vielleicht die Stadträte? Was übersieht vielleicht die Verwaltung? Und das erhöht immer auch die Identifikation mit der eigenen Stadt.
1: Bei David Kaufhold funktioniert das. Und wie es scheint, auch bei vielen anderen Einwohnern. Denn die Stadtverwaltung könne sich kaum retten vor Vorschlägen, sagt Stadtmarketingleiterin Nancy Wesemeyer.
4: Ja, also wir haben im Moment um die 160 Vorschläge, die eingereicht worden sind. Vom Skaterpark über Sitzbank bis hin zu Sportmöglichkeiten.
1: Bis Ende des Monats noch können die Halberstädter Vorschläge einreichen. Dann sollen die Bürger online abstimmen. Und mit etwas Glück könnte David Kaufholz' Idee eines Calisthenics-Parks im nächsten Jahr Wirklichkeit werden.
2: Ich habe die Hoffnung, dass hier tatsächlich so ein Calisthenics-Sportpark entstehen kann. Ich habe auch schon mal gespickt bei den Vorschlägen. Es wurden noch ähnliche Projekte auch eingereicht. Also das Interesse dafür besteht auf jeden Fall.
0: Sagte Halberstädter David Kaufhold in diesem Beitrag von Carsten Reuß.

0: 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Viele Hundertjährige haben ein gemeinsames Geheimnis. Sie verbringen viel Zeit im Garten. Studien zeigen, dass regelmäßige Gartenarbeit nicht nur die körperliche Fitness stärkt, sondern auch Stress messbar senkt, sogar besser als eine halbe Stunde lesen. Wer gräbt, pflanzt und jätet, tut seinem Körper und seiner Psyche was Gutes und könnte damit sogar sein Leben verlängern. Matthias Bartsch berichtet.
1: Wer gesund alt werden will, muss sich keine teuren Nahrungsergänzungsmittel anschaffen oder jedes Stück Kuchen verkneifen. Oft reicht schon ein Stück Land, eine Harke und etwas Geduld, um sich viel Gesundes zu tun. Das spürt auch Horst Mager jeden Tag. Der Biologe und TV-Gartenexperte besitzt seit 8 Jahren einen Schrebergarten in Berlin-Charlottenburg. Die Faszination fürs Gärtnern erfasste den heute 62-Jährigen schon als Kind.
2: Wenn ich in den Garten komme, dann hebt es sofort meine Laune und die Zeit scheint irgendwie stillzustehen.
1: Dieses Gefühl, im Moment zu versinken, ist keine Einbildung, sondern wissenschaftlich erklärbar. Beim Buddeln in der Erde schaltet unser Nervensystem in den Erholungsmodus. Der sogenannte Parasympathikus wird aktiviert. Das sorgt dafür, dass das Stresshormon Cortisol im Körper nachweislich sinkt. Für den Berliner Altersmediziner Dr. Volkan Aykac von der Charité ist Gärtnern deshalb sehr empfehlenswert für das

0: Lied auch unsere Achtsamkeit im Alltag. TV-Experte Horst Mager nutzt die Gartenarbeit ganz bewusst, um sich körperlich zu fordern, aber eben auch, um sich im wahrsten Sinne des Wortes zu erden.
1: Beim in die Knie gehen, dran zu denken, dass ich eben wirklich runtergehe und mich nicht so viel nur nach vorne bücke. Da versuche ich schon dran zu denken und dann tut es einem auch gut. Ich versink da drin. Ja? Die Erde, die erdet und die Tätigkeit ist genau das, was ich machen möchte in diesem Moment. Da freue ich mich ja schon drauf, wenn ich herfahre, weiß ich ja schon, heute pflanzt du das Geranium an die und die Stelle.
0: Wer also den Herbst seines Lebens fit und selbstbestimmt erleben will, greift im Garten am besten zur Schaufel und macht sich mit gutem Gewissen die Hände schmutzig. Klappt natürlich auch auf dem Balkon.
2: Matthias Bartsch und wird dann 100 Jahre alt, so ungefähr. Wir kommen zum Wetter um kurz vor 9:30. Jetzt Ralf Valencia im Wetterstudio. Hallo Ralf.
3: Ja, schönen Morgen.
2: Wie ist denn die Lage gerade?
3: Ja, die Lage sieht so aus, dass wir es mit vielen Wolkenfeldern zu tun haben. Dazwischen gibt es allerdings auch etwas Sonne. Und ich habe vorhin auf der Autofrontscheibe, als ich hergefahren bin, auch ein paar kleine Spritzer Regen gehabt. So ein bisschen Getröpfel haben wir jetzt auch, zum Beispiel in der Region um Gera und auch in der westlichen Börde. Aber im Großen und Ganzen ist es erstmal trocken. Und Sonne und Wolken werden sich heute im Laufe des Tages abwechseln. Vereinzelt, wie gesagt, kann es auch über den Tag verteilt noch ein paar Tropfen geben. 19 bis 24 Grad sind dann die Temperaturen, die wir bekommen. Und der Wind, der wird auch noch ein bisschen kräftiger, kommt dann aus Richtung West und weht auch mal Büch.
2: Du hast also heute Morgen erstmal eine Recherchefahrt durchs Sendegebiet gemacht.
3: Ja, naja, so. Zwangsläufig.
2: Wird es dann am Wochenende nochmal richtig sonnig?
3: Naja, es werden morgen auf jeden Fall mehr Wolken sein und da gibt es dann auch häufiger mal Regen, teilweise auch mal kräftiger. Das heißt, morgen wird es mit der Sonne dann wirklich sehr schwierig. 17 bis 21 Grad sind dann die Temperaturen und der Wind, der wird auch noch ein bisschen auffrischen. Dieser Regen, der kommt schon von Nordwesten her im Laufe der Nacht so ganz langsam hereingezogen. Und am Montag wechseln sich dann Sonne und Wolken ab. Es bleibt dann überwiegend trocken und die Temperaturen, das ist die gute Nachricht, die gehen dann zu Wochenbeginn noch mal ein Stück nach oben.
2: Okay, das war jetzt alles nicht so ganz die Antwort, die ich erhofft habe, aber...
3: Ja, ja. So ist es halt.
2: So ist es, genau. Danke dir. Und so geht's hier gleich weiter. In unserer Deutschland-Reportage begeben wir uns auf die Suche nach dem Rebhuhn. Der Vogel des Jahres ist in Not. Und im Sport gucken wir ein bisschen voraus auf den heutigen Fußballnachmittag. Da ist ja wieder viel los. Da muss in der zweiten Liga Dynamo Dresden bei Braunschweig antreten. Magdeburg empfängt Kaiserslautern.
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5: Um 9.30 Uhr mit Rio Takeda. Saudi-Arabien hat eine wichtige Ölpipeline vorsorglich abgeschaltet. Das Außenministerium nannte als Grund, dass die Ost-West-Pipeline mit aus dem Irak kommenden Drohnen angegriffen worden sei. Es habe Verletzte und materielle Schäden gegeben. Die irakische Regierung verurteilte die Angriffe und kündigte Ermittlungen an. Riad hat die Pipeline seit Beginn des Irankriegs verstärkt genutzt, um die Blockade der Straße von Hormus zu umgehen. Sie liefert täglich Millionen Liter Rohöl von den Anlagen des Ölkonzerns Saudi Aramco zu Exportterminals am Roten Meer. In der Debatte um die Abschaffung der sogenannten Rente mit 63 fordert Unionsfraktionschef Thorsten Frey eine kürzere Übergangsfrist. Frey sagte dem Redaktionsnetzwerk Deutschland, Übergangsregeln und Vertrauensschutz müsse es geben, das sei klar. Aber 5 Jahre halte er für zu lang. Der CDU-Politiker reagierte damit auf entsprechende Vorschläge aus der SPD. Die Abschaffung der abschlagsfreien Rente nach 45 Beitragsjahren ist einer der Kernpunkte der geplanten Rentenreform. Inzwischen mehren sich aber Stimmen, die Pläne zu überdenken. Bundesjustizministerin Stefanie Hubig will die Wirksamkeit der Mietpreisbremse verbessern. Die SPD-Politikerin sagte den Funke-Medien, Verstöße müssten schärfer geahndet werden. Derzeit müsse ein Vermieter nur das zu viel gezahlte Geld dem Mieter zurückerstatten. Das reiche nicht. Zudem gäbe es noch zu viele Möglichkeiten, die Mietpreisbremse auszuhebeln. Das betreffe vor allem Kurzzeitvermietungen und möblierte Wohnungen. Hubig mahnte aber, die Mietpreisbremse sei kein Allheilmittel, es brauche schlicht mehr bezahlbaren Wohnraum. In Bulgarien ist ein Brand in einem Waffenlager ausgebrochen. Wie Behörden berichteten, handelt es sich um ein Depot des Rüstungsunternehmens Emco. In der Nacht habe es eine Explosion gegeben. Danach habe sich das Feuer von Lagerhalle zu Lagerhalle ausgebreitet. Verletzt worden sei niemand. Es ist der zweite Brand in einer Fabrik des Rüstungsunternehmens innerhalb weniger Wochen. Bei einem Zugunglück im Nordwesten Frankreichs sind

0: mindestens 44 Menschen verletzt worden. Nach Angaben der Behörden erlitt eine Frau schwere Verletzungen. Der Regionalzug mit rund 180 Menschen an Bord war zwischen Rouen und Caen unterwegs, als mehrere Waggons entgleisten. Medienberichten zufolge war der Zug zuvor mit einem bislang unbekannten Gegenstand kollidiert. Das waren die Nachrichten. Das Wetter mit den Temperaturen von 9 Uhr, Artern stark bewölkt 16 Grad, Dresden bedeckt 15, Eisenach bedeckt 13, Erfurt bedeckt 14 Grad, Gardelegen bedeckt 15, Hoyerswerda bedeckt 15, Magdeburg bedeckt 16, Neuhaus am Rennweg stark bewölkt 12 Grad, Oschatz bedeckt 15, Plauen klar 13, Wernigerode bedeckt 16 und Lutherstadt-Wittenberg meldet 16 Grad. Heute erst viele Wolken, im Verlauf Auflockerungen mit Sonne, teilweise heiter, vereinzelt Schauer, Höchstwerte 19 bis 24 Grad, böiger westlicher Wind. In der Nacht zunehmend bewölkt, von Nordwesten her Regen, Tiefstwerte 14 bis 9 Grad. Morgen überwiegend starke Bewölkung, zeitweise Regen, gebietsweise ergiebig, Höchstwerte 17 bis 21 Grad, auffrischender Westwind. Am Montag dann wechselnd bewölkt mit Aufheiterungen, meist trocken, leicht steigende Temperatur. MDR aktuell Verkehrsdienst. Vorsicht auf der A2 Richtung Berlin zwischen Thesen und Cesa. Fahrzeugteile auf der mittleren Fahrspur. Und Vorsicht auf der A71 Richtung Schweinfurt zwischen Rentwertshausen und Melrichstadt. Ein totes Reh auf der rechten Fahrspur. Geblitzt wird auf der A14 Richtung Magdeburg zwischen Halle-Trotha und Löbejün und auf der A71 Richtung Sangerhausen zwischen Oberhof und Gräfenroda. Soweit der MDR aktuell Verkehrsdienst. Die Zeit 9.34 Uhr.
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2: Im Studio Hanno Gries, guten Morgen. Der 11. September 2001 mit dem Anschlag auf das World Trade Center in New York hat sich gestern zum 25. Mal gejährt. Am Ground Zero, wo einst die Zwillingstürme standen, fand eine große Gedenkfeier statt. US-Präsident Trump blieb der Veranstaltung fern. Man munkelt, weil dort keine politischen Reden erlaubt waren. Trump nutzte dafür eine andere Gelegenheit, um auf sich aufmerksam zu machen, nämlich den Sonderparteitag der Republikaner in den letzten Tagen in Dallas. Dort versprach der US-Präsident, jedem erwachsenen US-Bürger bei einem Wahlsieg der Republikaner bei den Midterms ganze $5.000 auszuzahlen aus der Staatskasse. Mein Kollege Lukas Hillmann konnte darüber mit dem US-Experten Klaus Brinkbrömer sprechen und seine erste Frage war, es war der letzte Parteitag vor den Zwischenwahlen im November. Wie wichtig war der angesichts von Trumps schlechten Zustimmungswerten?
3: Diese Parteitage zu den Midterms sind sehr selten. Die gibt es normalerweise nicht. Wir kennen die großen Nominierungsparteitage im Sommer vor einer Präsidentschaftswahl. Da berichten ja auch die deutschen Medien immer sehr, sehr ausführlich. Das geht über viele Tage. Aber zwei Tage, so wie jetzt, vor den Midterm-Wahlen, also in der Mitte der Amtsperiode eines Präsidenten, sind die Ausnahme. Und ich glaube, es war deshalb die Ausnahme, weil Trump es für nötig befunden hat. Und die Umfragewerte sind miserabel. 33% Zustimmung in einem, ja, in der Mitte der Gesellschaft polarisierten, gespaltenen Land müssten die Werte eigentlich bei knapp unter 50 liegen. Das wäre normal. Aber sehr viele Leute, auch Trump-Wähler, Leute, die hinter ihm gestanden hatten bei den letzten Wahlen, wenden sich ab, weil sie ihm den Iran-Krieg vorwerfen, weil sie ihm die Inflation vorwerfen und weil sie ihn in seinen Kernfeldern, das ist vor allem Wirtschaftspolitik, nicht mehr kompetent finden.
4: Ja, und deswegen hat wahrscheinlich Trump jetzt auch den Vorschlag auf den Parteitag gebracht, der durch die Medien ging. $5.000 für jeden Amerikaner, wenn die Republikaner die Midterms gewinnen. Geld, was ja die Amerikaner wahrscheinlich gerade gut gebrauchen könnten. Kommt das denn gut an bei den Amerikanern?
3: Ja, es hat erst einmal für sehr viel Überraschung gesorgt und natürlich genau diese Diskussion, die Trump aber ganz gewiss haben will, ne? Dass er es dort verkündet hat und welche Wirkung das haben würde, das ist ganz gewiss kalkuliert worden bei ihm und in seinem Team. Das ist ein starkes Versprechen auf politischer Ebene. Für Ehepaare wären das $10.000. Trump nennt es Trump Dividend, also er verbindet es natürlich sofort wieder mit seinem Namen. Ist das In Wahrheit aber eine Bestechung. Ich würde sagen, juristisch nicht, weil er es allen Amerikanerinnen und Amerikanern verspricht. Auf moralischer Ebene oder politischer Ebene aber sehr wohl. Er verknüpft es ja damit, dass beide Kammern des Kongresses republikanisch bleiben müssten. Also er verknüpft es explizit mit einer bestimmten Stimmabgabe. Die ganz entscheidende Frage ist, kann er das überhaupt bezahlen? Wie realistisch ist das Ganze eigentlich?
4: Ja, genau. Das würde ja wahrscheinlich so, wenn er das einlösen würde, um die 1 Billion US-Dollar kosten. 1 Billion US-Dollar. Woher soll denn so eine enorme Summe überhaupt kommen?
3: Ja, Trump selbst spricht von Zolleinnahmen. Er spricht davon, dass die USA ein glorreiches Zeitalter ja längst wieder betreten hätten. Genau jenes glorreiche Zeitalter, Make America Great Again, ne, das er versprochen hatte im vergangenen Wahlkampf. Er sagt, die USA seien da längst, das Geld komme herein und werde jetzt also verteilt an die Bürger. Das stimmt aber rechnerisch nicht. Selbst wenn man es positiv interpretiert, sind bisher 167 Milliarden Dollar hereingekommen. Was diese Strafzölle aber gekostet haben, sollte man realistisch dagegen rechnen. Mutmaßlich bleibt dann nicht sehr viel. Bezahlt Trump am Ende mit Steuereinnahmen Geld, das an die Bürger geht? Oder gibt es dafür Sponsoren wie Elon Musk? Das ist bisher, nach allem, was ich weiß, nach allem, was amerikanische Medien berichten, kein bisschen ausgegoren. Und ganz wichtig ist, Trump hat in der Vergangenheit schon öfter mal Geschenke versprochen, hat angekündigt, dass er dies oder jenes den Bürgern und Bürgerinnen weiterreichen würde und nichts davon hat er dann tatsächlich getan.
4: Was will er mit diesem Versprechen dann am Ende bezwecken?
3: Na, er möchte mobilisieren, er möchte, dass über ihn geredet wird, positiv über ihn geredet wird und ganz gewiss möchte er eine Stimmabgabe für die Republikaner provozieren und dazu aufrufen, aber dazu auch tatsächlich anregen. Ich kann mir ja vorstellen, dass Trump, das ist aber jetzt nur eine Unterstellung, das kann noch auf keinen Fakten gegründet sein, dass Trump darauf hofft, dass dieses, ich nenne es jetzt mal Bestechungsunterfangen, was er da unternommen hat, dazu führt, dass die Republikaner eine der beiden Kammern gewinnen, nämlich den Senat. Dann sind die Demokraten nicht ganz so mächtig. Dann muss er aber auch nicht zahlen. Versprochen hat er ja nur, dass er zahlen wird, wenn beide Kammern erobert werden. Das wäre ein taktisches Kalkül von Donald Trump, das ich nicht für so ganz unrealistisch halte.
2: Über Trumps 5.000-Dollar-Offerte sprach mein Kollege Lukas Hillmann mit unserem Amerika-Experten Klaus Brinkbäumer. Damit wird es gleich 9.40 Uhr.
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5: Mit Raimo Hinsdorf. Alexander Zverev steht kurz vor seinem zweiten Grand-Slam-Titel. Im Halbfinale der US Open ließ er dem Russen Karen Khachanov keine Chance, gewann in 3 Sätzen. Nun geht es gegen einen Amerikaner. Ben Shelton ist der Herausforderer von Alexander Zverev im Finale von New York. Der US-Amerikaner besiegte heute Morgen deutscher Zeit seinen Landsmann Francis Tiafoe in 4 Sätzen. Shelton steht damit zum ersten Mal im Endspiel eines der Major-Turniere. Alexander Zverev über die Situation vor dem Finale.
6: Ein Grand-Slam-Finale ist ein Grand-Slam-Finale. Da werden Nerven dabei sein, da wird man nervös sein. Aber man muss damit klarkommen, man muss sein bestes Tennis zeigen.
5: Das Finale morgen Nachmittag New Yorker Zeit, am späten Abend deutscher Zeit. Damit geht's zum Fußball. Union Berlin bleibt in der Bundesliga weiter ohne Sieg. Die Köpenicker unterlagen gestern daheim gegen Aufsteiger Schalke 04, der dem vielbeachteten Remis gegen die Bayern den ersten Dreier der Saison folgen ließ. Lars Becker.
7: Riesenjubel bei Mannschaft und Fans von Schalke 04 an der Alten Försterei in Berlin. Das Team von Trainer Miron Muslic feiert den ersten Sieg nach der Rückkehr in die Bundesliga. Ein verdientes 3:1 beim ersten FC Union.
8: Es fühlt sich fantastisch an. Wir haben lange auf diesen Moment warten müssen. Nach dem letztwöchigen Ergebnis war es schon wichtig, dass wir nochmal nachsetzen, dass wir nochmal beweisen, dass das keine Eintagsfliege war, sondern dass wir in der Bundesliga angekommen sind. Und ich glaube, die Art und Weise, wie wir heute performt haben, von der ersten bis zur letzten Sekunde, war sehr, sehr beeindruckend und wir gehen als verdienter Sieger vom Platz.
7: Schalke ging in einer überlegen geführten ersten Hälfte durch den Ex-Unioner Gosens gegen schwache Berliner hochverdient in Führung, vergab weitere gute Chancen. Beim 0:2 durch Aouchiche direkt nach der Pause korrigierte der VAR eine Abseitsentscheidung von Schiedsrichter Gerach. Der musste kurz darauf verletzungsbedingt vom 4. offiziellen Wienefeld ersetzt werden. Erst dann kam Union besser ins Spiel, machte Druck, aber Schalkes Keeper Karius parierte mehrfach glänzend. Erst in der langen Nachspielzeit traf Skarke zum 1:2, aber Wöber machte in der letzten Sekunde des Spiels mit dem 3:1 Alles klar. Für Union und Trainer Mauro Lustrinelli eine weitere Enttäuschung.
9: Das hat sicher etwas gefehlt, in jeder Richtung. Und wenn wir 0-2 in Rückstand waren, haben wir wirklich alles probiert. Und am Schluss, wir brauchen viel zu viel Aufwand, um eine Tore zu schießen. Und wir sind zu wenig diszipliniert gegen den Ball. Und wir lassen so einfach durch Chancen, wir bekommen zu viele Tore.
7: Schalke fährt glücklich mit dem ersten Dreier nach Hause. Union bleibt weiter sieglos unten drin.
5: Topstürmer Mohamed Ali Soma hat den 1. FC Nürnberg gegen Hannover 96 zu einem Heimsieg und damit an die Spitze der zweiten Liga geschossen. Beim 2:1 erzielte der Angreifer den umjubelten Siegtreffer, sein 5. Tor in dieser Saison für die Nürnberger. Den ersten Dreier nach 5 Spieltagen gab es für Darmstadt 98, das Arminia Bielefeld mit 2:1 schlagen konnte. Der 1. FC Magdeburg hat heute den 1. FC Kaiserslautern zu Gast. Ein Spiel, das den langen Fußball-Samstag hier bei MDR aktuell ebenso prägen wird wie die Partie von Dynamo Dresden bei Eintracht Braunschweig. Dynamo durch den Sieg der Darmstädter zumindest vorübergehend auf den letzten Platz gerutscht. Wie blickt Trainer Thomas Stamm auf den heutigen Gegner?
10: Ja, einfach eine Mannschaft, die gerade im Umschaltmoment in die Offensive sehr, sehr gut ist und da vielleicht auch den Schwerpunkt gelegt hat, ohne es hundertprozentig zu wissen, aber haben schon auf einzelnen Positionen meiner Meinung nach sich auch gut verstärkt. Aber auch eine Mannschaft, die sich finden muss. Ich glaube, das spürt man. Dabei finde ich, grundsätzlich haben sie in der Offensive einen guten Mix aus 1-1 und Tiefe. Und Umschaltmoment war schon auffällig, dass sie da einfach mit dem Moment, wo sie den Ball erobern, sehr, sehr schnell auch die Tiefe suchen.
5: Dynamo und Braunschweig und Magdeburg gegen Lautern heute ab 13 Uhr live hier im Programm. In der dritten Liga ist Hansa Rostock gestern Abend untergegangen mit 0:4 bei Viktoria Köln. In der Regionalliga Nordost stehen Rot-Weiß Erfurt und der Chemnitzer FC weiter unangefochten an der Spitze, während Tabellenführer Rot-Weiß Erfurt den Aufsteiger SV Eintracht mit 5:0 überrollte. Setzten sich die Chemnitzer im Auswärtsspiel gegen die ambitionierte VSG Alt-Lienicke mit 2:0 durch. Was hatte Trainer Benjamin Duda zum Spiel seiner Chemnitzer Mannschaft zu sagen?
11: Dass das ein sehr enges, knappes, spannendes Spiel werden würde, war ja klar, haben wir uns auch vorm Spiel schon unterhalten. Aber gerade diese Phasen dann zu überstehen, zu erleiden, auch mal mit dem letzten Abwehrbein, mit einer sehr starken Abwehrleistung, um dann zuzuschlagen, wenn unsere Fitness übertrumpft, das ist heute voll aufgegangen und das haben die Jungs wirklich super gemacht.
5: Heute in der Regionalliga unter anderem Chemie Leipzig gegen den FSV Zwickau. Dieses Duell live im MDR-Fernsehen ab 14.30 Uhr. Die deutschen Basketballerinnen kämpfen am späteren Nachmittag um den Einzug ins WM-Endspiel. Das Team von Bundestrainer Olaf Lange trifft im Halbfinale in Berlin auf den Olympiazweiten Frankreich. Armin Lehmann blickt für uns voraus.
12: Die deutschen Basketballerinnen haben noch eine Rechnung offen mit Frankreich. Bei Olympia in Paris gab es eine bittere Niederlage fürs deutsche Team. Nun soll bei der Heim-WM die Revanche glücken. Allein dieses Halbfinale ist eine Basketball-Sensation aus deutscher Sicht. Doch die DBB-Frauen wollen mehr, wollen ins Endspiel, auch wenn ihre Konkurrentinnen übermächtig erscheinen. Die Französinnen sind durchs Turnier spaziert, haben ihren Gegnerinnen nie den Hauch einer Chance gelassen. Viele Weltklasse-Spielerinnen, physisch stark und doch. Wenn das deutsche Team wieder über sich hinauswächst, das Publikum sie durch gute und schlechte Minuten trägt, dann ist auch der Finaleinzug kein Ding der Unmöglichkeit.
5: Die Handballer des HC Elbflorenz haben ihren perfekten Start in die Zweitligasaison fortgesetzt. Bei TuS Essen gewannen die Dresdner hochüberlegen mit 42:26, sind Tabellenzweiter. Spitzenreiter Eintracht Hagen setzte sich beim Dessau-Roßlauer HV knapp mit 32:31 durch. Heute Abend DFK Leipzig gegen Lübeck-Schwartau.
2: In einer halben Minute ist es 9.46 Uhr, unser Top-Thema heute Morgen. In Saudi-Arabien ist eine wichtige Ost-West-Öl-Pipeline vorsorglich abgeschaltet worden, weil aus dem Irak kommende Drohnen sie angegriffen hatten. Es hat Verletzte und materielle Schäden gegeben. Riad hatte die Pipeline seit Beginn des Iran-Kriegs verstärkt genutzt, um die Blockade der Straße von Hormuz zu umgehen. Sie liefert täglich Millionen Liter Rohöl. Weitere Meldung mit Rio Takeda.
0: In Thüringen ist die Zahl der Unternehmensgründungen gestiegen. Nach Angaben des Wirtschaftsministeriums wurden im ersten Halbjahr fast 5.700 neue Firmen registriert. Das sind 12% mehr als im Vorjahreszeitraum. Als zentrale Hürden für Startups nennt der Branchenverband weiterhin Bürokratie und den Zugang zu Kapital. Im Colditzer Forst in Sachsen trainiert die Feuerwehr heute das Löschen von Waldbränden in abgelegenen Gebieten. Wie der Landkreis Leipzig mitteilte, liegt ein Schwerpunkt auf der Löschwasserversorgung. Auch der Staatsbetrieb Sachsenforst beteiligt sich an der Übung. Dabei geht es darum, wie im Wald ein Notruf abgesetzt und eine Rettung koordiniert werden kann. Die Dresdner Semperoper startet heute in die neue Spielzeit. Sie steht unter dem Leitgedanken: Stell dir vor, du bist Teil des Spiels. Geplant sind 10 Premieren. Als erste kommt Anfang Oktober Giuseppe Verdis Maskenball auf die Bühne. Heute viele Wolken und Aufheiterungen, vereinzelt Schauer, 19 bis 24 Grad. In der Nacht zunehmend bewölkt und später Regen, 14 bis 9 Grad. Morgen meist stark bewölkt und zeitweise Regen, 17 bis 21 Grad. MDR aktuell Verkehrsdienst. Vorsicht auf der A2 Richtung Berlin. Zwischen Thesen und Caesar Fahrzeugteile auf der mittleren Fahrspur. Vorsicht auf der A38 Richtung Leipzig zwischen Heringen und Berger, ungesicherte Unfallstelle. Und Vorsicht auf der A71 Richtung Schweinfurt zwischen Rentwertshausen und Melrichstadt liegt ein totes Reh auf der rechten Fahrspur. Geblitzt wird auf der A14 Richtung Magdeburg zwischen Halle-Trotha und Löbejün, auf der A71 Richtung Sangerhausen zwischen Oberhof und Gräfenroda. Soweit der MDR. Aktuell Verkehrsdienst, die Zeit 9.48 Uhr.
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2: Und in der geht's heute ums Rebhuhn. Ein graubraun gescheckter, unscheinbarer Hühnervogel, der seinen orangenen Kopf vor allem in offenen Ackerlandschaften nach oben reckt. Heute noch in Niedersachsen, Bayern oder NRW. Früher war das Rebhuhn in viel mehr Regionen Deutschlands ein vertrauter Anblick, aber jetzt ist es fast verschwunden. Als Vogel des Jahres 2026 steht das Rebhuhn symbolisch für das stille Artensterben in unserer Agrarlandschaft. Warum gehen die Bestände so dramatisch zurück und was lässt sich dagegen tun? Janina Schreiber hat Vogelfreunde bei der Zählung der Tiere begleitet und einen Landwirt in der Feldflur getroffen.
13: Eine Ackerfläche in der Nähe von Stuttgart in Baden-Württemberg. Hier steht Landwirt Harald Kaufmann und streicht über eine blühende Wiese zwischen zwei Stoppeleckern.
14: Da hat es dann auch Schmetterlinge noch drin. Ja, da sieht man 3 Stück fliegen. Das sind jetzt Kohlweißlinge, aber hier hat es auch viele andere.
13: Die Ackerböden auf dem Schmiedener Feld gelten als hochproduktiv. Und doch macht Kaufmann etwas anders als viele seiner Kollegen.
14: Die Blühflächen, die sind verteilt im ganzen Feld, wie ein Mosaik. Da wachsen verschiedene Sachen. Also wir sehen da eine Mischung aus mit einjährigen und mehrjährigen Sachen. Also das, was man jetzt hier sieht, was so braune Pinsel oben drauf hat, das ist eine wilde Karte. Das ist ein Distelgewächs und das hier ist ein Fenchel. Das riecht man auch, wenn man den mal so ein bisschen reibt, das ist unglaublich intensiv.
15: Oh ja.
14: Das ist also jetzt nicht so die schwäbische Fläche, die sauber gemäht und gepflegt sein muss, sondern das ist genau das Gegenteil. Das ist gut.
15: Also Rebhühner sind offenbar keine Schwaben.
14: Nee, also in dem Fall nicht.
13: Mit den Wiesen gibt's auch Insekten. Das perfekte Buffet für junge Rebhuhnküken. Außerdem ist die Wiese ein gutes Versteck für die Tiere. Doch damit nicht genug. Auch im jetzt schon stoppeligen Dinkelfeld von Harald Kaufmann sieht etwas anders aus als beim Nachbarn. Denn hier ist das
14: Getreide ausgesät mit weitem Reihenabstand. Normalerweise wird es mit 12 bis 15 cm Reihenabstand ausgesät. Und hier haben wir 45 cm Reihenabstand, dass quasi in dem Bestand unter Platz ist, dass sich die Hühner da bewegen können, ohne dass sie Hindernisse haben.
13: Denn Rebhühner haben hier auf dem Schmiedener Feld viele Feinde, zum Beispiel Füchse. Für den Landwirt ist der weite Reihenabstand eine ungewöhnliche Art, ein Feld anzulegen. Für das Rebhuhn kann sie überlebenswichtig sein.
14: Jetzt, wenn da so viele Weidereihen sind, läuft der Fuchs nicht das ganze Feld ab. Der findet dann das Gelege auch nicht oder die Hühner können da auch schnell abhauen.
13: Das Schmiedener Feld ist kein zufälliger Rückzugsort. Es ist Teil eines deutschlandweiten Schutzprojekts für Rebhühner. Denn keine andere Art ist in seinen Beständen so dramatisch eingebrochen. In Baden-Württemberg ist die Situation laut Schutzverbänden besonders dramatisch. Gab es beispielsweise im Jahr 2000 noch 120 Reviere in Fellbach, sind es nur 20 Jahre später gerade noch 10 Reviere gewesen. Deutschlandweit ist von einem Rückgang von mehr als 90% die Rede. Ein halbes Jahr vorher, im März, ein paar hundert Kilometer weiter westlich inmitten des größten deutschen Weinanbaugebiets in Rheinhessen. Hier ist ein Ehepaar noch nach der Dämmerung zwischen Weinreben und Ackerflächen unterwegs. Marco und Claudia Lenk. Doch sie sind hier nicht alleine. Denn plötzlich
16: vielleicht hier 3-4 Zeilen weiter. Nicht nochmal abspielen, Marc, nee, man nee. Guckt hier gleich bei uns. Ja.
17: Würde das jetzt ganz nahe kommen?
18: Das ist, also wenn die einen Ruf hören, dann gehen die da drauf. Die sind jetzt so in Aufregung, dass sie da direkt kommen.
13: Jedes Jahr im Frühjahr sind Naturschützer wie Marco und Claudia Lenk unterwegs, um Rebhühner zu kartieren, bedeutet zu zählen. Die beiden sind beim Naturschutzbund NABU aktiv. Der gibt genaue Tipps, wie diese Zählung funktioniert. Wichtigstes Utensil: eine Musikbox. Ein großes schwarzes Exemplar hängt um den Hals von Marco Lenk. Er drückt den Play-Knopf, woraufhin und tatsächlich die echten Vögel in der Feldflur reagieren darauf. Gezählt werden dürfen dabei nur die Rebhähne, die Lenks an diesem Abend tatsächlich hören. Denn im Frühjahr sind die Männchen auf Partnerinnensuche und antworten auf die Rufe vermeintlicher Konkurrenten. Marco und seine Frau Claudia sind also gewissermaßen beim Rebhuhn-Dating dabei.
15: Ist das auch wie so ein bisschen Dating, hier zusammen Rebhühner zu kartieren?
11: Aber natürlich, ich meine, zusammen macht es halt mehr Spaß. Ansonsten, man bringt ja doch viel Zeit dann in der Natur zu. Und wenn man das nicht zusammen macht, dann fehlt die Zeit halt privat.
13: Es ist mittlerweile schon dunkel geworden. Doch Rebhühner zu sehen wäre ohnehin gar nicht so einfach. Denn sie sind Meister der Tarnung.
11: Sie sind so am Kopf ein bisschen orange und dann haben sie so am Hals so was Graues und so. Also es sind schon ein paar schöne Farben dabei. Aber trotzdem ist es richtig, die haben ziemlich viel Tarnfarben. Und wenn die sich so in den Boden kauern, dann sehen sie aus wie ein Klumpen Erde. Die wollen nicht gefressen werden.
13: Etwa von Füchsen am Boden oder Greifvögeln aus der Luft. Aber warum stehen die Lenks dann freiwillig abends auf einem Acker und suchen nach einem Vogel, der sich am liebsten unsichtbar macht? Die Antwort liegt nicht nur in der Faszination für das Rebhuhn. Es geht um weitaus mehr.
11: Das Rebhuhn ist eigentlich eine Stellvertreterart für viele andere auch. Das heißt, das Rebhuhn kommt dort vor, wo die Natur intakt ist, wo es Strukturvielfalt gibt. Wenn das Rebhuhn dort verschwindet, verschwinden eben viele andere Arten auch dort. Da, wo Rebhühner vorkommen, ist die Natur auch noch halbwegs intakt. Dann war es das.
13: Insgesamt 10 Rebhähne haben die Lenks an diesem Abend gezählt. Die Zahl vom letzten Jahr konnte damit fast gehalten werden. Für Rheinland-Pfalz ist das vergleichsweise hoch. Den Schlüssel zum Schutz sehen die Lenks ganz grundsätzlich in einer anderen Landschaft.
11: Die Menschen sind dort, Hunde sind dort, also sehr viel Störung eigentlich. Die Nahrung für die Rebhühner ist immer weniger, weil es immer weniger Insekten gibt. Das heißt also, das Rebhuhn ist sehr stark bedroht.
13: Zurück im Schmiedenerfeld bei Stuttgart, wo die Landschaft zum Teil schon genau diese Veränderung bereithält und zum kleinen Buffet und Rückzug für Rebhühner geworden ist. Der 65-jährige Landwirt Harald Kaufmann erinnert sich gerne an alte Zeiten.
14: Rebhühner, das kommt aus der Tradition. Als Kind sind bei uns quasi in jedem Feld waren bald Rebhühner und ich bin da damit aufgewachsen. Und das ist ein Vogel oder ein Tier, das in der Landwirtschaft null Schaden macht. Und mir gefällt es einfach, deswegen ja, war mir das einfach ein Anliegen, dass das hier nicht aussterben darf.
13: Doch wer bezahlt dafür, wenn Landwirtinnen und Wirte nicht mehr nur Feldfrüchte anbauen, sondern gleichzeitig wieder mehr Lebensraum schaffen sollen? In Schmieden ist das ein Dreiklang aus politischer, wirtschaftlicher und privater Förderung.
14: Wir kriegen die Entlohnung, und zwar die Stadt Fellbach natürlich, als das Rebhuhn-Projekt gestartet ist. Die hat es sehr großzügig unterstützt, dass wir überhaupt mal Fläche komplett aus der Produktion genommen haben. Dann sind irgendwann die Stadtwerke auf den Zug aufgesprungen. Die haben ihre Ökostromkunde da mobil gemacht. Und die zahlen ein bisschen mehr Geld und von dem Geld wird dann die Fläche, die die Stadtwerke unter Vertrag hat, mit uns gesponsert.
13: So entsteht aus einem einzelnen Schutzprojekt ein Modell. Die Fläche wird weiter von einem Landwirt bewirtschaftet, aber ein Teil davon erfüllt jetzt noch eine andere Funktion.
14: Da muss man hinkommen, dass Naturschutz nicht nur Angelegenheit von der Landwirtschaft ist. Wenn das auf den Flächen von der Landwirtschaft stattfindet, muss eigentlich normalerweise jeder bereit sein, einen kleinen Obolus zu leisten, damit man in solche Projekte auch vorwärts kommt und dass das eben auch flächendeckend umgesetzt wird.
13: Flächendeckend ist dabei wichtig, denn ein einzelner Blühstreifen rettet noch kein Rebhuhn. Es braucht viele solcher Strukturen, Nahrung, Deckung, Rückzugsräume verteilt über die gesamte Landschaft. Doch dafür müssen Landwirte bereit sein, Fläche anders zu bewirtschaften.
14: Ja, das ist schwierig für viele Landwirte, dort einfach den Schalter umzulegen, weil man ist eigentlich halt gewöhnt, dass man Nahrungsmittel produziert. Da macht man jetzt halt weniger.
15: Und nicht Verstecke
14: und,
15: für irgendwelche
14: Rebhühner. Ja, genau.
13: Hier im Schmiedener Feld funktioniert das zumindest auf einigen Flächen schon. Auch weil das Projekt Beutegreifer wie Füchse oder Greifvögel zudem reguliert. Die Zahl der Rebhuhnreviere konnte seit dem dramatischen Rückgang wieder verdreifacht werden auf nun gut 30 Stück. Immerhin, zwischen Getreide und Stoppeln wachsen wilde Pflanzen, Insekten finden Nahrung und irgendwo dazwischen könnten Rebhühner ihre Jungen großziehen. Denn genau das ist die vielleicht wichtigste Erkenntnis bei der Suche nach dem Rebhuhn. Es braucht nicht weniger Landwirtschaft, es braucht eine andere Landwirtschaft. Dann könnte der Ruf des Rebhuhns künftig auch an mehr Orten in Deutschland wieder regelmäßiger zu hören sein.
2: Das war die Deutschlandreportage über den Vogel des Jahres 2026 in Not, das Rebhuhn. Autorin war Janina Schreiber. 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Wir kommen zum Wetter. Jetzt Ralf Valencia ist im Wetterstudio. Ralf, regnet es gerade richtig dolle in einigen Gebieten, kann das sein?
19: Nee, richtig doll ist es nicht. Es tröpfelt ein bisschen, okay. Aber es gibt ein paar Tropfen und zwar in der nördlichen Börde, so um Haldensleben herum. Da können Sie jetzt auf der Frontscheibe vom Auto, wenn man da unterwegs ist, durchaus mal ein paar Tropfen abzeichnen. Ansonsten ist es erstmal noch trocken, aber es gibt wirklich teilweise dichte Wolken und es gibt auch größere Auflockerungen. Zum Beispiel haben wir eine so vom Südharz bis zum Fleming, da ist recht viel Sonne dabei, vom Vogtland bis ins Westerzgebirge auch. Und in der Altmark, in der westlichen Altmark, haben wir auch ein paar größere Auflockerungen, die erstrecken sich dann so bis in die Region um Arendsee und Wittenberge herein. Und mit ein bisschen Sonne sind heute durchaus bis 24 Grad möglich. Da, wo die Wolken eher dicht sind, bleiben wir so zwischen 19 und 22 Grad.
2: Das Wetter soweit mit Ralf Valencia. Danke.
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2: So geht's hier weiter im Programm gleich. Hat das Autohaus, wie wir es kannten, noch eine Zukunft? In Deutschland ist die Zahl der Insolvenzen zuletzt angestiegen. Großer Megatrend dahinter natürlich die Bewegung Richtung Elektroautos. Die brauchen viel, viel weniger Wartung. Und noch ein anderes Thema wollen wir hervorheben. In den USA wird über neue Vorschriften für künstliche Intelligenz debattiert. Es kommt nicht von ungefähr. Es hat da schon so einiges an Breaks gegeben. Forscher befürchten letztlich nichts weniger als das Auslöschen der Menschheit.
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0: Um 10 Uhr mit Rio Takeda. Unionsfraktionschef Thorsten Frey hält einen sogenannten Bundeszwang gegen eine AfD-Landesregierung in Sachsen-Anhalt für möglich. Frey sagte dem Redaktionsnetzwerk Deutschland, der Bundeszwang bei einer verfassungsfeindlich agierenden Partei sei eine Ultima Ratio. Wenn es die Lage erfordere, werde die Bundesregierung selbstverständlich das Grundgesetz durchsetzen und alle Instrumente nutzen. Der Bundeszwang ergibt sich aus Artikel 37 des Grundgesetzes. Danach kann die Bundesregierung mit Zustimmung des Bundesrates ein nicht kooperatives Land zur Erfüllung seiner Pflichten anhalten. Dabei hätte die Bundesregierung ein Weisungsrecht gegenüber den Behörden. In der Bundesrepublik kam die Bestimmung noch nie zur Anwendung. Saudi-Arabien hat eine wichtige Ölpipeline vorsorglich abgeschaltet. Das Außenministerium nannte als Grund, dass die Ost-West-Pipeline mit aus dem Irak kommenden Drohnen angegriffen worden sei. Es habe Verletzte und materielle Schäden gegeben. Die irakische Regierung verurteilte die Angriffe und kündigte Ermittlungen an. Riad hat die Pipeline seit Beginn des Irankriegs verstärkt genutzt, um die Blockade der Straße von Hormuz zu umgehen. Sie liefert täglich Millionen Liter Rohöl von den Anlagen des Ölkonzerns Saudi Aramco zu Exportterminals am Roten Meer. Kassenärztechef Andreas Gassen kann sich vorstellen, dass Fachärzte bei medizinisch dringenden Fällen Termine schneller vergeben können. Gassen sagte der Bild, dafür müssten sie eine begrenzte Zahl kurzfristiger Termine bereitstellen. Betroffene könnten dann innerhalb einer Woche vorstellig werden. Bei welchem Patienten eine Dringlichkeit besteht, müssten Hausärzte auf der Überweisung oder der telefonische Bereitschaftsdienst bescheinigen. Gassen ist aber gegen eine gesetzliche Garantie für einen schnellen Facharzttermin, auch in weniger dringenden Fällen. Dafür gäbe es keine Kapazitäten. Viele Autohändler in Deutschland leiden unter sinkenden Gewinnmargen und veraltetem Management. Stefan Reindl vom Institut für Automobilwirtschaft sagte dem MDR, in den vergangenen 2 Jahren sei die Rendite vor Steuern in der Branche auf 1% gefallen. Hohe Zinsen verteuerten Fahrzeuge. Deshalb bleibe trotz gestiegener Verkaufszahlen zu wenig übrig. Zudem litten viele Autohäuser unter veralteten Strukturen und mangelnder Digitalisierung. Anfang des Monats hatte die Autohauskette König Insolvenz angemeldet. Das Unternehmen betreibt nach eigenen Angaben rund 80 Autohäuser in ganz Deutschland. Das waren die Nachrichten. Das Wetter mit den Temperaturen von 10 Uhr. Brocken im Nebel 9 Grad, Chemnitz stark bewölkt 14, Dresden bedeckt 15, Eisenach bedeckt 13 Grad. Erfurt bedeckt 14, Fichtelberg stark bewölkt 11, Gera stark bewölkt 14, Görlitz bedeckt 15, Halle meldet 17, Leipzig bedeckt 16 Grad, Magdeburg bedeckt 16 und Meiningen bedeckt bei 12 Grad. Heute erst viele Wolken, im Verlauf Auflockerungen mit Sonne, teilweise heiter und vereinzelt Schauer, Höchstwerte 19 bis 24 Grad, böiger westlicher Wind. In der Nacht zunehmend bewölkt, von Nordwesten her Regen, Tiefstwerte 14 bis 9 Grad. Morgen überwiegend starke Bewölkung, zeitweise Regen, gebietsweise ergiebig, Höchstwerte 17 bis 21 Grad, auffrischender Westwind. Am Montag wechselnd bewölkt mit Aufheiterungen und meist trocken, leicht steigende Temperatur. MDR Verkehrsdienst, Vorsicht auf der A38 Richtung Leipzig zwischen Heringen und Berger, ungesicherte Unfallstelle. Und Vorsicht auf der A71 Richtung Schweinfurt zwischen Rentertshausen und Merrichstadt, ein totes Reh auf der rechten Fahrspur. Geblitzt wird auf der A14 Richtung Magdeburg zwischen Halle-Trotha und Lebejün und auf der A71 Richtung Sangerhausen zwischen Oberhof und Gräfenroda. Soweit der MDR Verkehrsdienst, die Zeit 10.04 Uhr.
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2: An diesem Samstagmorgen mit Hanno Gries. Schönen Tag. Knapp eine Woche ist seit der Landtagswahl in Sachsen-Anhalt vergangen. Eine Woche, in der viel passiert ist. Die neu gebildete AfD-Fraktion kam zusammen. Ulrich Siegmund und Oliver Kirchner wurden einstimmig als Doppelspitze im Fraktionsvorsitz bestätigt. Und Spitzenkandidat Siegmund hat erneut den Anspruch auf das Amt des Ministerpräsidenten bekräftigt. Allerdings fehlt ihm ja bisher eine Mehrheit im Landtag. Bis dahin laufen die Geschäfte der Landesregierung vorerst kommissarisch weiter. Uli Wittstock mit einem Wochenrückblick.
3: Sachsen-Anhalt schwankt zwischen Angst und Begeisterung, je nachdem, wo das Kreuz gesetzt wurde. Immerhin haben ja 56% der Menschen die AfD nicht gewählt. Die bräuchten jetzt aber keine Angst zu haben, erklärte Tobias Rausch, stellvertretender AfD-Fraktionschef am Tag nach der Wahl.
4: Ich kann Ihnen nur sagen, da brauchen Sie keine Angst vorhaben. 44% der Leute haben sich dafür entschieden, das kann nicht so schlecht sein. Und andere Leute haben vielleicht Angst vor dem Programm der Grünen, weil sie dadurch verarmen und sich ihr Leben nicht mehr leisten können. Also es gibt immer Für- und Gegensprecher für gewisse Programme. Ich kann Ihnen nur sagen, Sie brauchen persönlich keine Angst haben, also Ihnen wird nichts passieren. Ich weiß nicht, wie man immer auf die Idee kommt, dass wenn die AfD regieren sollte, dass alle Leute Angst haben wollen. Also ich finde das völlig unbegründet.
3: 3 Tage später äußerte sich AfD-Spitzenkandidat Ulrich Siegmund auf der ersten Pressekonferenz der neuen AfD-Fraktion mit einem bemerkenswerten Satz zu umstrittenen Rüstungsprojekten in Sachsen-Anhalt.
22: Wir verteufeln nicht pauschal Produktion von Rüstungsgütern, weil wir bei späteren Remigrations- und Abschiebeoffensive natürlich auch entsprechende Hilfsmittel brauchen, natürlich auch im Sinne der inneren Sicherheit, der eigenen Stabilität und auch der Landesverteidigung. Das ist uns bewusst, das fällt nicht vom Himmel.
3: Allerdings fehlen der Partei im Landtag weiterhin 3 Stimmen, um in Magdeburg zu regieren. Eine Einladung zu Konsultationen lehnten CDU, Linke, SPD und Grüne ab. Nur das BSW wird mit der AfD Gespräche aufnehmen. In den Bereichen Energiepreise, Bildung und Frieden gäbe es Übereinstimmungen, sagte BSW-Spitzenkandidatin Claudia Wittig. Doch es gäbe auch Differenzen, vor allem bei der Art der Zusammenarbeit. Ulrich Siegmund möchte eine stabile Mehrheit im Landtag. Das BSW setzt hingegen auf wechselnde Mehrheiten. Claudia Wittig.
6: Wir halten eigentlich die Option mit von den wechselnden Mehrheiten für die demokratischere, wo sich also für jedes politische Projekt die Menschen aufeinander zubewegen müssen. Wir hatten immer vorgeschlagen, dass man inhaltlich in der Sache zusammenarbeitet, nicht nur mit uns, sondern auch mit der AfD. Wenn jetzt die AfD eine Minderheitenregierung anführen würde zum Beispiel, dann müsste sie sich eben auch ihre Mehrheiten da suchen, wo sie die größten Schnittmengen hat.
3: Das allerdings lehnt die AfD bislang ab und droht auch schon mal mit der Idee einer Neuwahl. Allerdings auch da bräuchte die AfD eine Mehrheit im Parlament. Aber es gäbe auch Gespräche mit anderen Parlamentariern, so Ulrich Siegmund, ohne konkreter zu werden. In der CDU-Landtagsfraktion kam es in dieser Woche zu einer denkwürdigen Abstimmung. Der amtierende Ministerpräsident Sven Schulze wurde zum neuen Fraktionschef gewählt, deutlich knapp mit 7-8 Stimmen. Seitdem wird spekuliert, ob sich die CDU im Landtag spaltet. Das Wahlvolk selbst ist ungeduldig.
8: Naja, klar müsste zügig gehen. Freilich, alles andere ist ja bloß rausgeschmissenes Geld, ja. Wenn die noch alle hier lange rumeiern und rummehren, was soll denn das? Nee.
9: Na, damit die Bevölkerung mal wieder weiß, hier werden Entscheidungen getroffen und fertig. Je länger sich das hinzieht, desto schlimmer wird's.
23: Es darf ruhig schnell gehen, aber man sollte trotzdem natürlich gucken, dass man für die Bevölkerung was Vernünftiges strickt. Also das verlieren die Leute ja komplett aus den Augen in unserer Politik, dass es letzten Endes darum geht, dass sie ihre Wahlversprechen mal halten.
3: Kompromisslose AfD-Politik hatte Ulrich Siegmund versprochen. Jetzt braucht er Mehrheiten im Parlament. Wie die aussehen könnten, ist eine Woche nach der Wahl weiterhin unklar.
2: Das war der Wochenrückblick von Ulrich Wittstock aus Magdeburg.
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2: Um 9:08. Wann waren Sie zuletzt in einem Autohaus? Autokauf geht ja mittlerweile auch online. Und erst vor wenigen Tagen hat mit Gotthard König gerade eine der größten Autohausgruppen Deutschlands Insolvenz angemeldet. Klassische Autohäuser. Grundsätzliche Frage, brauchen wir die überhaupt noch? Antonia Hirschmann ist dem mal nachgegangen.
24: Geschäftiges Treiben im Skoda-Autohaus Liebe in Leipzig. Geschäftsführer Thomas Peckhohn kann sich nicht beschweren.
25: Die Autohaus Liebe-Gruppe ist wirtschaftlich sehr erfolgreich. Wir steigern sowohl unsere Vertriebszahlen kontinuierlich, und wir steigern auch unsere Ertragskraft.
24: Doch so geht es längst nicht allen Autohändlern in Deutschland. Nach einer Studie der Unternehmensberatung Falkensteg sind die Insolvenzen großer Autohäuser deutlich gestiegen. Gab es im Jahr 2021 nur ein Verfahren, waren es im vergangenen Jahr bereits 33. Besonders kritisch sieht Jonas Eckert von Falkensteg, dass immer weniger Betriebe gerettet werden.
26: 2020 sind beim Autohandel rund 2/3 der Insolvenzverfahren positiv gelöst worden. Das heißt, es gab eine Fortführungslösung. Wir sind da jetzt zuletzt bei nur noch 1/3. Das heißt, die Insolvenz ist halt schlicht und ergreifend auch immer häufiger das Finale aus.
24: Die Ursachen für die Insolvenzen sind vielfältig. Neben gestiegenen Kosten für Energie und Ersatzteile belasten die Händler auch hohe Zinsen. Diese führen dazu, dass die Finanzierung der Fahrzeuge auf ihren Höfen teurer wird. Zusätzlich zögern viele Kunden vor dem Kauf eines Autos wegen der unsicheren Wirtschaftslage. Zwar sind die Verkaufszahlen gestiegen, trotzdem bleibe zu wenig übrig, erklärt Stefan Reindl vom Institut für Automobilwirtschaft.
27: Wir haben eben jetzt festgestellt, dass in den letzten 2 Jahren die Umsatzrenditen gefallen sind, sowohl über alle Händler in Deutschland, aber auch bei den großen Automobilhändlern und insgesamt die Branche hat nur noch 1% Gewinnmarge vor Steuern. Das ist zu wenig. Das heißt, man muss gegensteuern auf der Kostenseite.
24: Viele Probleme seien hausgemacht, erklärt Reindl.
27: Insgesamt sind die Strukturen noch auf altem Niveau. Das heißt, das ist wenig digitalisiert. Die betriebswirtschaftliche Ausrichtung in den Autohäusern stimmt nicht. Also teilweise ist das eben ein Managementproblem.
24: Das sieht auch Thomas Peckrun so, der Geschäftsführer der Autohausgruppe Liebe. Er glaubt, dass sein Unternehmen erfolgreich ist, weil er viele Prozesse verschlankt hat. Außerdem habe er Abläufe konsequent digitalisiert.
25: Früher haben wir die Kunden angerufen für Radwechseltermine. Wir wollten nicht warten, bis es schneit und sie rufen uns an und versetzen uns in Stress, weil da rufen nämlich zufällig alle an. Wir haben gesagt, wir wollen es organisieren. Und das macht heute die KI.
24: Es sei wichtig, sich anzupassen. An die wirtschaftlichen Rahmenbedingungen, aber auch an die Ansprüche der Kunden.
25: Der Kunde kommt heute wesentlich informierter. Es hat eine extrem hohe Transparenz. So, und früher haben wir mal gedacht, dass das uns mal überflüssig macht. Aber macht es eben genau nicht. Wir haben viel mehr Zeit für ein qualifiziertes Verkaufsgespräch.
24: Laut einer Studie des Marktforschungsunternehmens PULS informieren sich knapp 90% der Kunden zunächst online über Fahrzeuge, gehen dann aber für die Beratung, Probefahrt und Kaufabschluss weiterhin ins Autohaus. Vor allem der Service sei ein immer größer werdender Bereich und auch ein Grund, warum Autohäuser unverzichtbar bleiben.
25: Der Verkauf ist der Umsatzbringer und der Service ist der Ertragsbringer. In einem klassischen Autohaus kommen 60% der Erträge, mindestens 60% der Erträge aus dem Service.
24: Die Experten sind sich deshalb einig. Das Autohaus vor Ort hat Zukunft.
2: Antonia Hirschmann berichtete.
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2: Die sogenannten BRICS-Staaten vereinen fast die Hälfte der Weltbevölkerung auf sich und rund ein Drittel des globalen Wirtschaftswachstums. Sie treffen sich am Wochenende zum Gipfel in Indien. Und was als ökonomisches Bündnis einzelner Schwellenländer begonnen hat, ist angewachsen auf eine Gruppe, von der sich besonders das BRICS-Mitglied China einiges erhofft. Aus Peking dazu Christoph Kober.
1: Für Chinas Staats- und Parteichef ist die Sache klar. Wie sich die internationale Situation auch entwickeln mag, China wird immer darauf bedacht sein, sich um die Länder des globalen Südens zu kümmern, an ihrer Seite stehen und sie dabei unterstützen, den BRICS beizutreten, um eine starke Kraft des globalen Südens zu bilden, im Namen des gemeinsamen Schicksals der Menschheit. So Xi Jinping auf dem Treffen der BRICS-Staaten im russischen Kasan vor 2 Jahren. Die Reise nach Indien jetzt ist sein erster Besuch des Nachbarlandes seit 7 Jahren. Das gilt als Zeichen einer weiteren Annäherung. Zwischen China und Indien hatte es 2020 gewaltsame Auseinandersetzungen über die gemeinsame Grenze im Himalaya gegeben. In Neu-Delhi trifft Xi auf eine Staatengruppe, die gewachsen ist. Auf 11 Vollmitglieder, 10 weitere Länder sind Beitrittskandidaten. Diese Entwicklung hat China aktiv vorangetrieben, um den BRICS mehr Gewicht zu geben, als Alternative etwa zu den G20, eine starke Kraft des globalen Südens, wie Xi Jinping sagt. In Indien soll die Gruppe Themen besprechen wie starke Lieferketten, eigene Zahlungssysteme, Energiesicherheit oder Gesundheitskooperation. Günter Mayhold, Politologe von der Freien Universität Berlin, sieht aber auch in für China wichtigen Fragen fehlende Einigkeit, wie etwa beim Krieg im Nahen Osten.
5: Man hatte ja durchaus eine andere Position gemeinsam entwickelt bezüglich der westlichen Sanktionen gegenüber Russland im Kontext des Krieges gegen die Ukraine. Da war die BRICS geopolitisch sehr viel stärker geeint, als das zum gegenwärtigen Zeitpunkt noch der Fall ist.
1: Beim Thema Handel sind die Gewichte dagegen klar verteilt. China ist das zentrale Drehkreuz für Warenströme. 70% des Handels innerhalb der BRICS sind bilateraler Handel mit China. Und das soll nicht das Ende sein, sagt Wang Yiwei, Direktor des Instituts für internationale Angelegenheiten an der Renmin-Universität in Peking. China braucht neue Märkte, auch um seine Fortschritte und Expertise etwa bei grüner Energie oder der digitalen Transformation zu fördern, zu bewerben und zu verkaufen. Das im Rahmen der BRICS und auf globaler Ebene zu tun, ist ganz klar in Chinas Interesse. Dabei waren die BRICS-Staaten Brasilien, Russland, Indien und Südafrika unter den 19 Ländern, die sich beim letzten G20-Finanzministertreffen für ein Ende der Verzerrung des Welthandels ausgesprochen haben durch einzelne große Länder. Damit gemeint war China. Zu viel Gewicht will Politologe Mayhold dem allerdings nicht geben.
5: Hier wird eben deutlich, dass sie Rücksichtnahme auf die USA betreiben müssen. Das gilt für Brasilien in besonderer Weise, aber auch Indien steht unter dem Druck der USA hinsichtlich der Geschäfte, die man insbesondere mit Russland betreiben will. Und die Länder versuchen durch eine ambivalente Politik gegenüber den verschiedenen Partnern für sich die besten Optionen herauszuholen.
1: Dennoch, die Vielstimmigkeit innerhalb der BRICS-Gruppe wächst, auch durch die von China vorangetriebene Erweiterung. Mit Folgen. Beim Außenministertreffen der Gruppe im Mai hatte es keine gemeinsame Abschlusserklärung gegeben. Zu groß waren die Differenzen zwischen dem Iran und den Vereinigten Arabischen Emiraten über den Krieg im Nahen Osten. Und der dauert bekanntlich an.
2: Christoph Kober war das über das Treffen der BRICS-Staaten in Indien. Jetzt in den Nahen Osten, das ist nämlich unsere Topmeldung heute Morgen. In Saudi-Arabien ist eine wichtige Ost-West-Öl-Pipeline vorsorglich abgeschaltet worden. Die wurde nämlich aus dem Irak kommend mit Drohnen angegriffen. Es hat Verletzte und materielle Schäden gegeben. Riad hatte die Pipeline seit Beginn des Iran-Kriegs verstärkt genutzt, um Öltransport zu gewährleisten und um die Blockade der Straße von Hormuz zu umgehen. Weitere Meldungen mit Rio Takeda.
0: Das Bundesamt für Migration und Flüchtlinge bleibt bei einem strikten Kurs beim Kirchenasyl. Wie die Bundesregierung mitteilte, führten im ersten Halbjahr dieses Jahres nur 3 von 402 Fällen zu einem sogenannten Selbsteintritt, womit sich Deutschland für den Fall zuständig erklärt und der Betroffene bleiben kann. Die anderen Fälle wurden abgelehnt. Im Altmarkkreis ist ein Autofahrer bei einem Verkehrsunfall ums Leben gekommen. Wie die Polizei mitteilte, war er gestern auf der B71 zwischen Gardelegen und Letzlingen mit seinem Wagen von der Fahrbahn abgekommen. Der 66-Jährige stieß mit einem Auto zusammen, das in einem angrenzenden Feldweg wartete. In Venedig gehen am Abend die Filmfestspiele zu Ende. Zum Abschluss werden die Auszeichnungen vergeben. Unter den Favoriten sind in diesem Jahr NASA, Possible Love und Wild Horse 9. Neben dem besten Film werden unter anderem auch die besten Schauspielleistungen und die beste Regie geehrt. Das Wetter heute: viele Wolken und Aufheiterungen, vereinzelt Schauer, 19 bis 24 Grad. In der Nacht zunehmend bewölkt, später Regen, 14 bis 9 Grad. Morgen meist stark bewölkt, zeitweise Regen, 17 bis 21 Grad. MDR aktuell Verkehrsdienst, 38 Richtung Leipzig zwischen Heringen und Berger, rechte Fahrspur nach Unfall gesperrt. Geblitzt wird auf der A14 Richtung Magdeburg zwischen Halle-Trotha und Löbejün und auf der A71 Richtung Sangerhausen zwischen Oberhof und Gräfenroda. Soweit der MDR aktuell Verkehrsdienst, die Zeit 10.17 Uhr.
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2: Ein Mitarbeiter der KI-Firma Anthropic hat seinen Job hingeworfen, um mit drastischen Worten vor den Gefahren der KI zu warnen. Gleichzeitig reden KI-Firmen wie Anthropic davon, dass die Superintelligenz knapp bevorstehe, und sie melden immer neue Zwischenfälle. Die Rufe nach internationalen Regeln werden immer lauter, auch aus dem Silicon Valley selbst. Antje Sieb berichtet.
7: Unterschätzt das Risiko nicht, schreibt Jacob Coxon auf der Plattform X. Er hat zuerst für OpenAI, den Entwickler von ChatGPT, und zuletzt für Anthropic, Entwickler von Claude, gearbeitet.
10: Keine der Firmen verhält sich vernünftig. Sie rasen auf künstliche Intelligenz zu, die sich selbst verbessert, und spielen mit unserem Leben.
7: Mit dieser Einschätzung steht Coxon nicht allein da. Im Juli erst unterschrieben mehr als 1300 Mitarbeiter von AI-Firmen, darunter auch Anthropic-CEO Dario Amodei und Chefwissenschaftler Jacob Pachocki von OpenAI, eine Forderung an die US-Regierung.
10: Wir fordern, dass die US-Regierung internationale Anstrengungen unterstützt, um technische und Regulierungswerkzeuge zu entwickeln, die gebraucht werden, um die Entwicklung automatisierter KI gezielt zu verlangsamen.
7: Die Sorge: je mehr KI sich selbst weiterentwickelt, desto weniger Möglichkeiten haben Menschen, noch steuernd einzugreifen. Das Tempo sei zu hoch, das mache auch vielen Entwicklern Angst, sagte KI-Forscher Jeffrey Ladish im Juni beim For Humanity Podcast.
11: And I know from talking to a lot of people who work at these companies that they're freaking out, that it's very scary, that the pace is something that researchers have a really hard time keeping up with.
7: Es gebe aber auch viele, die das Risiko für klein hielten.
11: To be clear, I think there's a lot of lab employees who think that the risk is fairly small. And there's a diversity of opinion.
7: Konkurrenzdruck der Firmen untereinander in den USA und weltweit treibt die Entwicklung zusätzlich an. Im Juni veröffentlichte die AI Risk Initiative am MIT das Ergebnis einer Studie, für die die Forscher mehr als 270 Experten weltweit strukturiert befragt hatten. Die größten potenziellen Probleme sind danach künstliche Intelligenzen mit gefährlichen Fähigkeiten, KI-Waffen oder Cyberangriffe oder die Konzentration von zu viel Macht in den Händen weniger durch KI. Die Wahrscheinlichkeit einer katastrophalen Entwicklung in den nächsten 5 Jahren schätzten die Experten in vielen Fällen auf deutlich über 10% oder sogar 20%, falls alles so weiterläuft wie bisher.
12: In those other industries, we regulate the industry to ensure that they keep the public safe. We set standards, demand evidence and don't take drug companies just on trust, for example.
7: In der Luftfahrt oder der Medizin würde man die Industrie regulieren und den Firmen nicht einfach vertrauen, betont Michael Nürtel von der AI Risk Initiative. Auch Jeffrey Ladish fordert internationale Regelungen für künstliche Intelligenz.
11: Countries need to get together and say,
10: die Länder sollten zusammenkommen und sich einigen, dass KI toll sein kann und dass wir die tolle KI haben wollen, aber keine Superintelligenz, die uns möglicherweise ersetzt oder alle umbringt.
7: OpenAI-Chef Sam Altman betont die freiwillige Zusammenarbeit mit der US-Regierung und spricht über das neueste Modell, als habe die Firma alles im Griff. OpenAI hat noch vor wenigen Wochen nach eigener Aussage die Entwicklung des neuesten Modells freiwillig gebremst, weil es gefährlich gut sei. Jetzt wird es veröffentlicht, man habe bei der Sicherheit aufgeholt.
11: Capability progress has been, sort of in awe is the only way I can describe it. And we have needed more time to catch up with safety alignment and security.
7: Marketing ist sicher immer dabei, wenn Unternehmer über ihre eigenen Produkte reden. Es gebe viel Hype, aber auch Menschen, die KI unterschätzen, meint Ladish.
11: Some people are totally overhyping AI capabilities. Some people are totally in denial about what AI can do.
7: Wie schnell es tatsächlich gehen könnte bis zur Superintelligenz, also einer künstlichen Intelligenz, die schlauer ist als Menschen, das ist unter Experten umstritten. Aber auch KI-Optimisten, die die potenziell positiven Auswirkungen in den Vordergrund rücken, streiten nicht ab, dass es Risiken gibt. Ein klarer Weg zu internationaler oder auch umfassender nationaler Regulierung in den USA zeichnet sich bisher allerdings nicht ab.
2: Der Bericht von Antje Sieb war das. 10.22 Uhr haben wir es gleich, 10:08. Auf dem Kuhberg in Stützengrün im Erzgebirge gibt es einen überregional bekannten Berggasthof. Der war ziemlich renovierungsbedürftig. Ein Investor stieg ein, finanzierte die Arbeiten und übergab den Gasthof jetzt an einen neuen Betreiber, einen Gastronom aus Stützengrün, Manja Kraus berichtet.
13: Das Haus Kuhberg ist idyllisch mitten im Wald gelegen. Eine Straße und verschiedene Höhenwanderwege führen an dem modern sanierten Haus entlang. 42 Jahre hatte ein Stützengrüner die Geschäfte hier oben geführt und unter der Last der Auflagen aufgegeben. Peter Simmel hatte 2020, um den Berggasthof zu retten, das Haus gekauft.
14: Ich nenne das immer hirnlose Bauchentscheidung. Für mich ist wichtig, dass in der Region Dinge erhalten bleiben, die wertvoll sind.
13: Und so hatte der Einzelhandelsunternehmer gleich zwei Berggasthöfe im Erzgebirge gerettet. Den hier oben auf dem Kuhberg und auch das große Haus am Auersberg. Beide hat er nun in diesem Jahr verkauft, in private Hände.
14: Ich bin ja Lebensmittelhändler und habe diese beiden Berggasthöfe nur übernommen, damit sie erhalten bleiben. In der Betreibung machen das regional verwurzelte Menschen wesentlich besser und sicherlich auch nachhaltiger für die Region, wie wir das ferngesteuert betreiben können.
13: Der Neue am Kuhberg ist jetzt Kai Schweigert. Er betreibt hier in Stützengrün bereits das Weihnachtsland, eine Gaststätte und einen Imbiss. Und nun kam noch der Kuhberg hinzu.
15: 11 Ferienwohnungen im höheren Standort und die betreiben wir in Zukunft weiter.
13: Neben dem Haus Kuhberg gibt es noch einen in die Jahre gekommenen Aussichtsturm und ein 1903 errichtetes Blockhaus. Und beides soll wieder zum Leben erweckt werden.
15: Dass dort Wanderer vorbeikommen können, können dort einen Snack zu sich nehmen oder sich mal länger aufhalten. Aber das wird wahrscheinlich so werden, dass wir das nur an den Wochenenden betreiben können. Ja, das ist sehr baufällig. Letzten Sonntag hatten wir unser kleines Fest hier oben und da haben sich viele dazu bereit erklärt, viele Handwerker aus dem Ort, dass sie gerne mithelfen möchten. Vielleicht schaffen wir es nächstes Jahr zu Ostern, das alles zu eröffnen.
13: Vor allem das alte Flair will Schweigert im Blockhaus wieder herauskitzeln. Er brennt für das neue Projekt.
15: Es werden viele Erinnerungen wach. Da haben viele ihre Konfirmation, ihre Hochzeit oben gefeiert. Och, da hat mir Obersche drinnen geraucht und da riecht mir jetzt noch den Rauch von früher oder das Alte, was noch da war. Und das wollen wir auch alles so lassen, das soll alles so bleiben, wie es ist.
13: Nur eben wieder frisch aufgemöbelt. Auch der Aussichtsturm braucht eine Rundumkur. Für die Umsetzung dieser Pläne hofft Schweigert aber auf kommunale Hilfe.
2: Der Bericht aus Stützengrün war das von Manja Kraus.
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2: Mit diesen Fragen: Darf ein Schüler wegen seiner Herzkrankheit von der Klassenfahrt ausgeschlossen werden? Gehören Blumenkübel zur üblichen Nutzung eines Bürgersteigs? Und schließlich: Wird Schmerzensgeld gezahlt, wenn man sich auf einer Achterbahn verletzt? Das sind die Themen der Urteile der Woche mit Immo Hesse.
16: Dominik Dobenau ist 9 Jahre und leidet an einer Herzerkrankung. Aus diesem Grund soll er von der anstehenden Klassenfahrt ausgeschlossen werden. Seine Ärzte haben zuvor allerdings grundsätzlich ihr Okay gegeben. Doch die Schule macht einen Strich durch die Rechnung. Aus pädagogischen, aber auch aus organisatorischen Gründen sei eine Teilnahme leider nicht verantwortbar, heißt es in der Begründung. Dominik selbst will das nicht einsehen, ebenso wie seine Eltern. Auch bei einem solchen Leiden müsse es möglich sein, an Ausflügen und Klassenfahrten teilnehmen zu können. Erlebnisse mit Gleichaltrigen seien wichtig. Am Verwaltungsgericht Düsseldorf stimmte man zu.
17: Klassenfahrten sind Bestandteil schulischer Bildungs- und Erziehungsarbeit. Der Schüler darf nur von der Klassenfahrt ausgeschlossen werden, wenn von ihm eine konkrete Gefahr für die physische oder psychische Gesundheit für sich oder für andere ausgeht. Ebenso kann das Recht auf Teilnahme bei einem Fehlverhalten beschränkt werden. Allein auf schulorganisatorische Gründe darf sich die Schule aber nicht stützen.
16: Gegen das Urteil kann noch Beschwerde eingelegt werden. Fall 2. Annegret Ansbach erfreut sich seit mehr als 20 Jahren an den Blumenkübeln auf dem öffentlichen Bürgersteig vor ihrem Haus. Darin befinden sich viele verschiedene üppig blühende Pflanzen, die sie mit großer Liebe pflegt und mit Wasser versorgt. Allerdings nehmen die Kübel samt überhängender Gewächse fast ein Drittel des 1,50 Meter breiten Bürgersteigs ein. Deshalb sollen sie nun beseitigt werden. Zur Begründung heißt es, die verbleibende Fläche von rund einem Meter schränke Fußgänger, Rollstuhlfahrer, Kinderwagen und radfahrende Kinder erheblich ein. Die Kübel könnten im Dunkeln auch zur Stolperfalle werden. Frau Ansbach geht dagegen vor und fordert, sie nachträglich zu genehmigen. Seit immerhin 20 Jahren stünden dort Blumenkübel. Alle Verkehrsteilnehmer hätten sich längst daran gewöhnt. Doch das Okay der Stadt bleibt aus und die Klage am Oberverwaltungsgericht Nordrhein-Westfalen blieb erfolglos.
17: Das Aufstellen von Blumenkübeln zur Verschönerung des Straßenraums gehört nicht zur üblichen Nutzung eines Gehwegs. Nur weil der rechtswidrige Zustand jahrelang geduldet wurde, ist ein späteres Einschreiten nicht ausgeschlossen. Auch wenn die Stadt noch nicht über den nachträglich gestellten Genehmigungsantrag entschieden hat, gibt es kein Recht, den öffentlichen Straßenraum nach eigenen Wünschen zu gestalten.
16: Auf das Gewohnheitsrecht darf man sich hier also nicht berufen. Fall 3. Kurz vor Beginn der Oktoberfeste, die es bekanntlich nicht nur in München gibt, geht es noch um den Unfall auf einer Achterbahn. Siegbert Sielmann hat während der Fahrt die Arme nach oben gerissen, ohne zuvor auf

0: In einem einwandfreien technischen Zustand.
1: Schmerzensgeld wird hier also nicht gezahlt.
2: Immo Hesse war das mit diesen Urteilen. Die Namen und Details wurden geändert.
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2: Jetzt zum Wetter, kurz vor 11:30, Ralf Valencia im Wetterstudio. Ralf, kommt denn die Sonne mittlerweile vermehrt raus?
4: Naja, sie hat auf jeden Fall ein paar größere Lücken gefunden. Zum Beispiel vom Südharz bis zum Fleming ist recht viel Sonne mit dabei. Im Süden Thüringens auch recht freundlich. Und dann vom Altenburger Land bis ins Vogtland hinein und bis ins Westerzgebirge haben wir auch recht viel Sonne. Demgegenüber stehen aber auch recht viele Wolken, die sich vom Eichsfeld bis über den Salzlandkreis und den Elbhavelwinkel erstrecken. Da haben wir teilweise auch ein paar Tropfen mit dabei. Aktuell in der Region zwischen Haldensleben und Wolmirstedt. Da kann es mal ein bisschen tröpfeln. Und wir werden heute im Laufe des Tages erleben, dass sich Sonne und Wolken abwechseln. Die Wolken haben ein bisschen die Oberhand und hier und da kann es auch im Laufe des Tages heute immer mal ein bisschen tröpfeln. Je nachdem, wie viel Sonne mit dabei ist, sind 19 bis 24 Grad möglich.
2: Wohin geht denn der Trend für die nächsten Tage?
4: Ja, morgen auf jeden Fall erstmal Richtung Regen und Richtung sinkende Temperatur. Morgen gibt es wirklich viele Wolken. Über den Tag verteilt regnet es, teilweise auch mal kräftig. Erst gegen Nachmittag und Abend gibt es dann mal ein paar einzelne Auflockerungen bei 17 bis 21 Grad. Am Montag steigt dann zumindest die Temperatur wieder an und es ist im Großen und Ganzen schon wieder trocken, aber Sonne und Wolken werden sich auch zu Wochenbeginn abwechseln.
2: Wetterinfos mit Ralf Valencia. Danke dir. Und das sind Themen hier im Programm gleich. Prag, die wunderbare Stadt, kämpft mit den Folgen des Übertourismus. 8 Millionen Touristen besuchen sie jedes Jahr. Für Einheimische ist das halt oft auch eine große Belastung. Ob und was dagegen unternommen wird, dazu gleich mehr hier nach den Nachrichten. Dann in unserer Rubrik Sparen mit Finanztest. Da geht es heute um Alterszuschläge bei Autoversicherungen.
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5: Um 10.30 Uhr mit Rio Takeda. Unionsfraktionschef Thorsten Frey hält einen sogenannten Bundeszwang gegen eine AfD-Landesregierung in Sachsen-Anhalt für möglich. Frey sagte dem Redaktionsnetzwerk Deutschland, der Bundeszwang bei einer verfassungsfeindlich agierenden Partei sei eine Ultima Ratio. Wenn es die Lage erfordere, werde die Bundesregierung selbstverständlich das Grundgesetz durchsetzen und alle Instrumente nutzen. Mit dem Bundeszwang kann die Bundesregierung mit Zustimmung des Bundesrates ein nicht kooperatives Land zur Erfüllung seiner Pflichten anhalten. Das Gas in deutschen Speichern reicht nach Aussage der Bundesnetzagentur voraussichtlich schon jetzt für den kommenden Winter aus. Agenturchef Klaus Müller sagte, man habe zurzeit mehr Gas in den Speichern, als im gesamten letzten Winterhalbjahr entnommen worden sei. In den vergangenen Wochen waren Bedenken ob des Gasvorrates geäußert worden. Der Gasspeicherbetreiberverband Ines sprach von historisch niedrigen Füllständen und mahnte gesetzliche Vorgaben an, damit sich das Einspeichern von Gas wieder lohnt. Einen staatlichen Eingriff lehnt Müller jedoch ab. Bundesjustizministerin Stefanie Hubig will die Wirksamkeit der Mietpreisbremse verbessern. Die SPD-Politikerin sagte den Funke-Medien, Verstöße müssten schärfer geahndet werden. Derzeit müsse ein Vermieter nur das zu viel gezahlte Geld dem Mieter zurückerstatten. Das reiche nicht. Zudem gäbe es noch zu viele Möglichkeiten, die Mietpreisbremse auszuhebeln. Das betreffe vor allem Kurzzeitvermietungen und möblierte Wohnungen. Hubig mahnte aber, die Mietpreisbremse sei kein Allheilmittel, es brauche schlicht mehr bezahlbaren Wohnraum. In Bulgarien ist ein Brand in einem Waffenlager ausgebrochen. Wie Behörden berichteten, handelt es sich um ein Depot des Rüstungsunternehmens EMCO. In der Nacht habe es eine Explosion gegeben, danach habe sich das Feuer von Lagerhalle zu Lagerhalle ausgebreitet. Verletzt worden sei niemand. Es ist der zweite Brand in einer Fabrik des Rüstungsunternehmens innerhalb weniger Wochen. In den USA ist erstmals eine ganze Schrittfolge eines Tyrannosaurus Rex entdeckt worden. Wie US-Forscher berichteten, wurden insgesamt 4 Abdrücke nahe der Ortschaft Marmoth im US-Bundesstaat North Dakota gefunden. Die Forscher erklärten, anders als bei Knochenfunden lasse sich bei Fußspuren ein Moment des Verhaltens festhalten. Nach Schätzungen der Experten war das Tier mehr als 4 Meter groß und mit einem zügigen Fußgängertempo von 7 km/h unterwegs. Das waren die Nachrichten. Das Wetter mit den Temperaturen von 10 Uhr, Atern stark bewölkt 17 Grad, Dresden bedeckt 15, Eisenach stark bewölkt 15, Erfurt.

0: Erfurt leicht bewölkt 15 Grad. Gardelegen bedeckt 16, Hoyerswerda stark bewölkt 16, Magdeburg bedeckt 17, Neuhaus am Rennweg bedeckt 13 Grad, Oschatz bedeckt 16, Plauen stark bewölkt 15, Wernigerode bedeckt 16 und Lutherstadt-Wittenberg meldet 17 Grad. Heute erst viele Wolken, im Verlauf Auflockerungen und mit Sonne, teilweise heiter und vereinzelt Schauer, Höchstwerte 19 bis 24 Grad, böiger westlicher Wind. In der Nacht zunehmend bewölkt, von Nordwesten her Regen, Tiefstwerte 14 bis 9 Grad. Morgen überwiegend starke Bewölkung, zeitweise Regen, gebietsweise ergiebig, Höchstwerte 17 bis 21 Grad, auffrischender Westwind. Am Montag wechselnd bewölkt mit Aufheiterungen, meist trocken, leicht steigende Temperatur. MDR aktuell Verkehrsdienst. Vorsicht auf der A14 Richtung Dresden zwischen Magdeburg-Stadtfeld und Wandsleben liegen Fahrzeugteile auf der Fahrbahn. Und geblitzt wird noch auf der A14 Richtung Magdeburg zwischen Halle-Trotha und Lübbejün und auf der A71 Richtung Sangerhausen zwischen Oberhof und Grevenroda. Soweit der MDR aktuell Verkehrsdienst. Die Zeit 10.34 Uhr.
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2: Im Studio Hanno Gries. Schönen guten Morgen. Nordkorea hat erneut mehrere Raketen in Richtung des japanischen Meeres abgefeuert. Das hat das südkoreanische Militär mitgeteilt. Unser Korrespondent Christoph Kober mit Details.
3: Die ballistischen Kurzstreckenraketen seien am frühen Samstagmorgen Ortszeit in der Region um die Stadt Wonsan an der Ostküste Nordkoreas gestartet, heißt es vom Generalstab des südkoreanischen Militärs. Die Geschosse seien rund 250 Kilometer nach Osten in Richtung des japanischen Meeres geflogen. Südkoreas Nationaler Sicherheitsrat hat Nordkorea aufgefordert, den Abschuss von Raketen zu stoppen, der gegen Resolutionen des UN-Sicherheitsrats verstößt. Nordkorea hatte bereits vor 3 Wochen mehrere Kurzstreckenraketen abgefeuert. Über die jüngsten Starts haben sich Südkorea und die USA ausgetauscht, heißt es, und auch Japan informiert. Das Pazifikkommando des US-Militärs sagt, die Geschosse hätten keine unmittelbare Gefahr für das Territorium der USA oder seiner Verbündeten dargestellt. Die Raketenstarts erfolgen nur einen Tag nach dem Ende eines Militärmanövers, das Südkorea, die USA und Japan gemeinsam abgehalten haben. Der Fokus der 5-tägigen Übung mit dem Titel Freedom Edge lag auf möglichen Gefährdungen durch Nordkorea. Die Führung in Pyongyang hatte das Manöver als Bedrohung für Nordkorea und andere Länder der Region bezeichnet. Zuletzt hatte der nordkoreanische Machthaber Kim Jong-un gesagt, er wolle die Abschreckung durch Atomwaffen in seinem Land ausbauen. Dazu gehört auch ein zweiter Marinezerstörer, der Raketen mit atomaren Sprengköpfen abfeuern kann. Das Schiff hat Nordkorea kürzlich in Betrieb genommen.
2: Christoph Kober war das. Lärm, Dreck und kaum noch bezahlbarer Wohnraum. In Prag bringt der Massentourismus viele Probleme mit sich. Zur Regulierung setzt Tschechien eher auf Aufklärung als auf Verbote. Denn immerhin verdienen ja viele Prager auch doch sehr an dem Tourismusboom. Marianne Alweis.
4: Die Karlsbrücke in Prag ist immerhin breit genug für den steten Touristenstrom. Große Gruppen mit Kopfhörern schieben sich über die Moldau, schlängeln sich vorbei an Souvenirständen und asiatischen Hochzeitspaaren samt Fotografen. Einheimische verirren sich selten hierher. Viele Besucher finden das normal.
5: Also für die Großstadt ist das super. Ich finde das Gewusel schön.
6: Ja, also ich schließe mich an. Ich finde es auch angenehm. Also es gibt überfülltere Orte.
4: In Prag zum Beispiel die schmalste Gasse Tschechiens in der Nähe der Karlsbrücke. Vorübergehend geschlossen, heißt es im Internet. Das stimmt so nicht. Theoretisch ist sie offen. Eine Ampel regelt sogar den Durchgang. Doch die Schaulustigen verstopfen selbst die breite Straße vor der Gasse. Wir haben das auf TikTok gesehen. Wir haben nach spannenden Orten in Prag gesucht. Und dann war die Gasse in 3-4 Videos. Das Restaurant hinter der Gasse am Moldauufer wollte nur noch zahlende Gäste durch die Gasse lassen und stellte ein Warnschild auf. Wegen der sozialen Netzwerke ist die Gasse so populär geworden, dass Massen hier durchgehen. Und wir verlieren Gäste. Inzwischen ist das Schild wieder abmontiert. Die Stadt Prag hat es entfernen lassen. Ihr gehört die alte Feuergasse. Doch die Debatte über Overtourism flaut nicht ab. Die Kellner im Restaurant verstehen die ganze Aufregung nicht so ganz. Naja, wir leben davon. Wir mögen Touristen. Hier im Zentrum wohnen eh nur reiche Leute. Die können in ihre Landhäuser flüchten. Aber wir müssen unsere Mieten bezahlen. Besonders auf der Kleinseite unterhalb der Prager Burg leben noch viele Einheimische. Hier gibt es nicht nur noch Touri-Kneipen und Ramschläden, sondern auch Galerien, Metzger, Obsthändler und Cafés mit Stammgästen. Ich selbst freue mich über Touristen, erzählt eine ältere Pragerin. Aber inzwischen sind manche Orte so entvölkert und überlaufen, dass die Atmosphäre darunter leidet, denn die hängt von der Gemeinschaft ab. Dieser Genius Loci Prags droht verloren zu gehen, unwiederbringlich. Wir Alteingesessenen versuchen, unsere Treffpunkte zu erhalten. Einige aus unserer Clique mussten aber schon wegziehen und kommen nur noch zu Besuch zurück. Der Stadtanthropologe Michael Lehetschka sieht Prag auf einen kritischen Kipppunkt zusteuern. Auch für den Tourismus könnte das Folgen haben, denn Prag befindet sich in einer Situation, in der ein weiterer Anstieg der Besucherzahlen zu echten Problemen für die Stadt führen könnte. Volle Straßen, voller Nahverkehr, Lärm rund um die Uhr. Seit 4 Jahren versucht die tschechische Tourismuszentrale, Besucher aus dem Zentrum in andere schöne grüne Stadtteile zu locken oder ganz raus aus Prag. Allerdings meist ohne Erfolg. Anwohner fordern immer wieder frühere Schließzeiten oder Nachtfahrverbote. Doch mit Regulierungen tut sich die wirtschaftsliberale Touristenstadt schwer. Die Folgen werden immer spürbarer. Die Mietpreise haben mit zum Teil 20 Euro pro Quadratmeter fast das Münchner Niveau erreicht, bei deutlich niedrigeren Einkommen.
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7: Mit Raimo Hinsdorf. In der 2. Fußball-Bundesliga gehen Dynamo Dresden und der 1. FC Magdeburg heute gleichzeitig auf Punktejagd, während die Magdeburger gegen den 1. FC Kaiserslautern auch so ein bisschen Revanche nehmen können für das 0:1 am letzten Spieltag der Vorsaison. Steht Dynamo Dresden in der Partie bei Eintracht Braunschweig schon mehr unter Druck? Bisher nur 1 Sieg aus 4 Punktspielen und durch den Darmstädter Erfolg gestern gegen Bielefeld sind die Schwarz-Gelben zumindest vorübergehend auf den letzten Platz gerutscht. 13 Uhr geht's los. MDR aktuell wird ausführlich live von den Spielen von Dresden und Magdeburg berichten. In der 1. Bundesliga ist RB Leipzig nach dem Fehlstart in die Champions League morgen gegen den HSV gefordert. Heute unter anderem Augsburg gegen Leverkusen, Mainz gegen Frankfurt und Dortmund gegen Paderborn ab 15.30 Uhr und am Abend stehen sich Köln und Bremen gegenüber. Union Berlin bleibt in der Oberklasse weiter ohne Sieg. Die Köpenicker unterlagen gestern daheim gegen Aufsteiger Schalke 04, der dem vielbeachteten Remis gegen die Bayern den 1. Dreier dieser Bundesliga-Saison folgen ließ. Lars Becker.
8: Riesenjubel bei Mannschaft und Fans von Schalke 04 an der Alten Försterei in Berlin. Das Team von Trainer Miron Muslic feiert den 1. Sieg nach der Rückkehr in die Bundesliga. Ein verdientes 3:1 beim 1. FC Union.
9: Es fühlt sich fantastisch an. Wir haben lange auf diesen Moment warten müssen. Nach dem letztwöchigen Ergebnis war es schon wichtig, dass wir nochmal nachsetzen, dass wir nochmal beweisen, dass das keine Eintagsfliege war, sondern dass wir in der Bundesliga angekommen sind. Und ich glaube, die Art und Weise, wie wir heute performt haben, von der ersten bis zur letzten Sekunde, war sehr, sehr beeindruckend und wir gehen als verdienter Sieger vom Platz.
8: Schalke ging in einer überlegen geführten 1. Hälfte durch den Ex-Unioner Gosens gegen schwache Berliner hochverdient in Führung, vergab weitere gute Chancen. Beim 0:2 durch Aouchiche direkt nach der Pause korrigierte der VAR eine Abseitsentscheidung von Schiedsrichter Gerach. Der musste kurz darauf verletzungsbedingt vom 4. Offiziellen Wienefeld ersetzt werden. Erst dann kam Union besser ins Spiel, machte Druck, aber Schalkes Keeper Karius parierte mehrfach glänzend. Erst in der langen Nachspielzeit traf Skarke zum 1:2, aber Wöber machte in der letzten Sekunde des Spiels mit dem 3:1 alles klar. Für Union und Trainer Mauro Lustrinelli eine weitere Enttäuschung.
10: Das hat sicher etwas gefehlt, in jeder Richtung. Wenn wir 0:2 in Rückstand waren, haben wir wirklich alles probiert und am Schluss, wir brauchen viel zu viel Aufwand, um eine Tore zu schießen. Und wir sind zu wenig diszipliniert gegen den Ball und wir lassen so einfach durch Chance, wir bekommen zu viele Tore.
8: Schalke fährt glücklich mit dem 1. Dreier nach Hause, Union bleibt bleibt weiter sieglos unten drin.
7: Vom Fußball zum Tennis. Alexander Zverev freut sich auf sein nächstes Grand-Slam-Finale. Nach dem Halbfinalsieg in New York gegen den Russen Khachanov geht es für den Hamburger morgen gegen Ben Shelton aus den USA. Heute steht bei den US Open das Finale der Damen im Mittelpunkt zwischen der Weltranglistenersten Arina Sabalenka und Jelena Rybakina. Und schon zuvor, ab 18 Uhr deutscher Zeit, bekommen die beiden deutschen Tennisprofis Kevin Kravitz und Tim Pütz im Doppelendspiel gegen das amerikanische Duo Harrison-Skupski die ganz große Bühne.
11: Ich glaube, es hilft auf jeden Fall, dass wir schon mal hier Finale gespielt haben. Und natürlich gehen wir jetzt vielleicht einen Tick anders rein wie ins letzte Grand-Slam-Finale. Von dem her geben wir nochmal Vollgas und ja, unsere Sachen gut zu machen, unsere Hausaufgaben gut zu machen. Ich glaube, darauf kommt es drauf an.
12: Ja, wie der Kevin schon gesagt hat, ne, es wird auf jeden Fall kein Nachteil sein, dass wir schon mal da auf Platz standen in dem Finale. Aber ich glaube so, also ich empfinde es keine Torschusspanik. Klar will man gewinnen und man will sehr gerne gewinnen und man wird sehr nervös sein, aber das gehört halt auch dazu und das ist bei jedem so.
7: Kevin Kravitz und Tim Pütz heute im Doppelfinale in New York. Die deutschen Basketballerinnen kämpfen heute um den Einzug ins WM-Endspiel. Das Team von Bundestrainer Olaf Lange trifft im Halbfinale auf den Olympiazweiten Frankreich. Armin Lehmann.
13: Die deutschen Basketballerinnen haben noch eine Rechnung offen mit Frankreich. Bei Olympia in Paris gab es eine bittere Niederlage fürs deutsche Team. Nun soll bei der Heim-WM die Revanche glücken. Allein dieses Halbfinale ist eine Basketball-Sensation aus deutscher Sicht. Doch die DBB-Frauen wollen mehr, wollen ins Endspiel, auch wenn ihre Konkurrentinnen übermächtig erscheinen. Die Französinnen sind durchs Turnier spaziert, haben ihren Gegnerinnen nie den Hauch einer Chance gelassen. Viele Weltklasse-Spielerinnen, physisch stark und doch. Wenn das deutsche Team wieder über sich hinauswächst, das Publikum sie durch gute und schlechte Minuten trägt, dann ist auch der Finaleinzug kein Ding der Unmöglichkeit.
7: Ein lukrativer Wettbewerb lockt die besten Leichtathleten an diesem Wochenende nach Budapest. Premiere der Ultimate Championship mit großzügigen Siegprämien. Und Hammerwerfer Merlin Hummel hat zum Auftakt Gold und eine satte Prämie gewonnen. Jens Gideon informiert.
14: Merlin Hummel kann es gar nicht richtig fassen. Der Vize-Welt- und Europameister ist jetzt der erste deutsche Ultimate Champion. 81,46 Meter im ersten Versuch haben schon gereicht für den 24-Jährigen.
15: Ich wollte all in gehen, ich wollte zeigen, was ich drauf habe. Das ist mir heute zu 80% gelungen, sagen wir mal. Aber für den Sieg hat es gereicht und ja.
14: Eigentlich wollte der Kulmbacher also noch weiter werfen. Die Revanche gegen Europameister und Lokalmatador Benzer Hallas ist trotzdem gelungen. Platz 2 für den Ungarn. Olympiasieger Ethan Katzberg aus Kanada ist nach 2 ungültigen Versuchen sogar ausgeschieden. Das Preisgeld für den Sieger in Höhe von umgerechnet rund 130.000 Euro hat Merlin Hummel im Wettkampf ausgeblendet.
15: Ich habe null dran gedacht, ich habe mich darauf fokussiert, meine Leistung abzurufen und das ist mein Job und den habe ich heute erfolgreich getan.
14: Einen guten Job hat auch die deutsche 4x100 Meter Mixed-Staffel gemacht. Platz 6 für das DLV-Quartett ohne Gina Lückenkämper. Überragend einmal mehr stab Hochsprung-Superstar Armand Duplantis. Nach spannendem Zweikampf mit dem Griechen Karalis siegte der Schwede mit übersprungenen 6,20 Meter.
7: Die Handballer des HCL Florenz haben ihren perfekten Start in die Zweitligasaison fortgesetzt. Bei der TuS Essen gewannen die Dresdner hochüberlegen mit 42-26 und sind Tabellenzweiter. Spitzenreiter Eintracht Hagen setzte sich beim Dessau-Roßlauer HV mit 32-31 durch. Heute Abend SCD AFK Leipzig gegen Lübeck-Schwartau.
2: Und damit wird es gleich 10.46 Uhr, unser Top-Thema jetzt. Unionsfraktionschef Thorsten Frey hält einen sogenannten Bundeszwang gegen eine AfD-Landesregierung in Sachsen-Anhalt für möglich. Seine Begründung, wenn es die Lage erfordere, werde die Bundesregierung selbstverständlich das Grundgesetz durchsetzen und alle Instrumente nutzen. Mit diesem Bundeszwang kann die Regierung mit Zustimmung des Bundesrates ein nicht kooperatives Land zur Erfüllung seiner Pflichten anhalten. Weitere Meldungen mit Ryo Takeda.
0: US-Präsident Trump ist zu einem Besuch in Irland eingetroffen. In der Hauptstadt Dublin sind unter anderem Gespräche mit Präsidentin Catherine Connolly und Premierminister Micheál Martin geplant. Anschließend reist Trump nach Dunberg an der Westküste weiter, wo er einen Golfplatz besitzt. Dort will er morgen ein Golfturnier besuchen. Im Kollitzer Forst in Sachsen trainiert die Feuerwehr heute das Löschen von Waldbränden in abgelegenen Gebieten. Wie der Landkreis Leipzig mitteilte, liegt ein Schwerpunkt auf der Löschwasserversorgung. Auch der Staatsbetrieb Sachsenforst beteiligt sich an der Übung. Dabei geht es darum, wie im Wald ein Notruf abgesetzt und eine Rettung koordiniert werden kann. Die Dresdner Semperoper startet heute in die neue Spielzeit. Sie steht unter dem Leitgedanken: Stell dir vor, du bist Teil des Spiels. Geplant sind 10 Premieren. Als erste kommt Anfang Oktober Giuseppe Verdis Maskenball auf die Bühne. Das Wetter heute: viele Wolken und Aufheiterungen, vereinzelt Schauer, 19 bis 24 Grad. In der Nacht zunehmend bewölkt, später Regen, 14 bis 9 Grad. Morgen meist stark bewölkt, zeitweise Regen, 17 bis 21 Grad. MDR aktuell Verkehrsdienst. Vorsicht auf der A14 Richtung Dresden zwischen Magdeburg-Stadtfeld und Wandsleben. Fahrzeugteile auf der Fahrbahn. Und geblitzt wird auf der A14 Richtung Magdeburg zwischen Halle-Trotha und Le-Buyen und auf der A71 Richtung Sangerhausen zwischen Oberhof und Greifenroda. Soweit der MDR aktuell Verkehrsdienst. Die Zeit 10.48 Uhr.
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2: So, jetzt Neues aus der Abteilung Service. Wir haben ja samstags immer unsere Rubrik Sparen mit Finanztest. Und gerade hat die Stiftung Warentest Finanzen 36 Autoversicherungen verglichen im Hinblick darauf, wie stark die Beiträge ab dem 55. Lebensjahr steigen. Ergebnis erheblich, also so viel vorweg. Es werden aber auch 5 Wege aufgezeigt, um die Kosten, wir bleiben im Bild, zu bremsen. Darüber hat meine Kollegin Stefanie Markert mit dem Finanztest-Experten Michael Sittig gesprochen. Und ihre erste Frage war: Wie wirkt sich das Älterwerden auf die Beiträge aus?
16: Da haben wir heftige Alterszuschläge festgestellt. Also immer unter der Annahme, das Auto bleibt gleich und so weiter. Der Wohnort bleibt gleich, nur das Alter ändert sich. Ich mache mal ein realistisches Beispiel. Der Vergleich zwischen einem 55-Jährigen und einem 80-Jährigen. Da können die Beiträge schon um 1.200 Euro ansteigen. Ja, im Mittel um 700 Euro von 800 auf 1.500. Es hängt auch ein bisschen davon ab, ob ich in der Stadt lebe oder auf dem Land. Auf dem Land passieren weniger Unfälle. Da ist der Versicherungsbeitrag insgesamt nicht so hoch. Aber das sind schon also Aufschläge um über 100% teilweise. Damit müssen Menschen ab 55 rechnen. Und das ist jetzt auch kein Altersbashing. Ich bin selber 54, mich erwartet das also auch bald.
17: Ist das denn rechtens? Das sind ja extreme Werte.
16: Ja, das ist natürlich der erste Impuls. Eigentlich ist eine Altersdiskriminierung nach dem Allgemeinen Gleichbehandlungsgesetz auch verboten. Aber es gibt eine Ausnahmevorschrift für statistisch belegte Unterschiede. Und die gibt es hier in der Unfallstatistik. Also ältere Menschen, insbesondere ab 80, sind häufiger in Unfälle verwickelt und auch für die Unfälle verantwortlich. Und das ist letztlich der statistische Hintergrund dafür, dass die Versicherung sagt, diese Menschen zu versichern ist für uns teurer, es kommen Kosten auf uns zu und deswegen heben wir auch die Beiträge an. Also ist es rechtens.
17: Sie haben schon den Unterschied Stadt-Land erwähnt. Gibt es denn noch andere Faktoren, die die Beiträge beeinflussen?
16: Also natürlich das Alter, der Wohnort, das Auto, also der Typ. Habe ich Kasko oder nur die Haftpflicht? Ein ganz wichtiger Beitragsfaktor ist noch die sogenannte Schadensfreiheitsklasse. Wenn ich ein unfallfreies Jahr habe, dann werde ich immer höher gestuft. Also das kann bis in die Schadensfreiheitsklasse 50 gehen. Dann bin ich 50 Jahre lang unfallfrei gefahren. Und das belohnt die Versicherung mit einem Rabatt auf den Beitrag. Man kann also, das ist die gute Nachricht, diesem Alterszuschlag durch vorsichtiges, unfallfreies Fahren entgegenwirken und dann ist der Alterszuschlag entweder nur gering oder man kann ihn sogar ganz davon fahren. Es wird dann tatsächlich billiger, weil man eben unfallfrei war.
17: Nun haben Sie gesagt, Sie haben 5 Wege gefunden, um die Beiträge im Alter abzumildern. Den einen haben Sie jetzt wahrscheinlich schon angesprochen. Was sind denn dann die anderen?
16: Ja, die anderen sind Klassiker, die gelten für die älteren Autofahrer wie für die jungen auch. Man sollte immer mal wieder schauen, fahre ich eigentlich noch so viel, wie ich bei Abschluss der Versicherung angegeben habe. Im Alter, in der Rente, fährt man vielleicht nicht mehr so viel und hat das aber über die Jahre gleichgelassen. Und wenn ich dann statt 12 nur 9.000 oder gar nur 6.000 Kilometer pro Jahr fahre, dann wird es gleich um 10% im Schnitt so billiger. Andere Faktoren wären, wenn ich eine Kaskoversicherung habe, könnte ich eine Werkstattbindung mit meinem Versicherer vereinbaren, dann schreibt der mir immer vor, in welche Werkstatt ich beim Reparieren zu fahren habe. Das wird auch mit einem Rabatt 10-20% belohnt. Dann gibt es häufig sogenannte Telematiktarife. Das ist sozusagen die Überwachung meines Fahrstils. Ich kriege so einen kleinen Kasten in mein Auto und der guckt immer, bremse ich stark, fahre ich sehr schnell an und also er zeichnet mein Fahrverhalten auf und wenn ich sehr defensiv, sehr gut fahre, Unfallrisiko niedrig, niedrig fahre, dann wird das auch mit einem Rabatt belohnt. Ich habe das selber am eigenen Leib mal ausprobiert. Im letzten Jahr bin ich absichtlich mal sehr vorsichtig gefahren. 25% konnte ich beim Beitrag sparen.
17: Und ich glaube auch, wenn der Partner jünger ist oder die Partnerin, dann kann man da auch noch was einsparen.
16: Genau, wenn ich mit einem Partner zusammenlebe und wir benutzen ein Auto und der ist jünger, also signifikant jünger, zum Beispiel 10 Jahre, dann bietet es sich an, das gemeinsam genutzte Auto auf den Partner umzumelden. Dann kann man pro Jahr schon auch im Schnitt so 80 Euro sparen. Das sollte man wenigstens mal prüfen, ob da eine Ersparnismöglichkeit drin ist.
17: Sollte man auch mal gucken, ob man auf Kasko verzichten kann?
16: Das ist natürlich immer ein Faktor. Die Haftpflichtversicherung ist ja das gesetzliche Minimum, das brauchen wir alle. Kasko ist, wenn ich mein eigenes Auto für meine eigenen Fahrfehler versichern will oder wenn ich gegen Marderbisse oder Sturmschäden dergleichen versichert sein möchte, dann ist Kasko hilfreich. Vielleicht ist mein Auto inzwischen so alt, so in Anführungszeichen wertlos geworden, dass ich das gar nicht mehr unbedingt schützen muss. Ist eine alte Scherbe. Dann kann ich auf den Kaskoschutz vielleicht verzichten und dann wird es auch billiger. Nur wer schon lange unfallfrei fährt, der zahlt häufig auch gar nicht so viel Kaskoschutz. Also muss man mal einfach fragen bei der Versicherung, was würde es jetzt kosten, wenn ich Kasko weglasse? Und wenn die Ersparnis signifikant ist und ich kann auf den Schutz verzichten, dann weg damit.
2: Das sagt der Experte Michael Sittig von der Stiftung Warentest Finanzen über Altersaufschläge bei Autoversicherung. Noch kleiner Tipp, erst neu abschließen und dann kündigen. Anbieter dürfen zwar den Kfz-Haftpflichtschutz nicht verweigern, den Kaskoschutz aber schon. So, jetzt ist es 10.53 Uhr.
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2: Und da gehen wir heute 45 Jahre zurück, denn da treffen sich am 12. September 1981 in den Redaktionsräumen der TAZ in Berlin einige Computer-Nerds zum Austausch. Und das gilt als Geburtsstunde des Chaos Computer Club CCC. Jan Breuer mit dem Kalenderblatt.
18: Aufklären will er, der Club.
19: Der Chaos Computer Club präsentiert am Nachmittag, wie einfach es ist, Handygespräche auf dem Weg zwischen Telefon und Sendemast abzuhören.
18: Egal ob Mobilfunkcode, Kreditkartenpin oder die Zugangskontrolle am Flughafen, es gibt kaum ein System, das die Hacker des Chaos Computer Club, des CCC, nicht schon einmal auf Herz und Nieren getestet haben und dabei die eine oder andere Sicherheitslücke ausfindig machten.
20: Dann setzt sich der CCC mit dem Unternehmen in Verbindung und sagt, also liebes Unternehmen, jetzt überlegt euch mal bitte 3 Tage lang irgendeine vernünftige Strategie, wie ihr damit umgehen wollt. Und wenn ihr in 3 Tagen uns keine überzeugende Antwort gebt, dann gehen wir damit an die Presse. Das funktioniert ganz gut.
18: Erzählt Klaus Schleisig, ein Mann der ersten Stunde im CCC. Und diese erste Stunde schlägt Anfang der 1980er Jahre, als eine digitale Welt sich ihren Weg bahnt in die Stuben und vor allem in die Kinder- und Jugendzimmer der Bundesrepublik. Sie verbirgt sich in Hartplastikgehäusen und trägt Namen wie Altair 8800, IBM 5150 oder Commodore PET 2001. Die Heimcomputer sind angekommen.
21: Als ich angefangen habe, fand ich das Faszinierendste eigentlich an der ganzen Sache mit dem Computer, dass man hier sich eine Welt schafft, die den eigenen Befehlen gehorcht.
18: Den einen reichen Programme wie Textverarbeitung oder Tabellenkalkulationen. Andere wollen tiefer hinein ins Betriebssystem, wollen alle technischen Möglichkeiten ausschöpfen. Peter Schleisig geht es so, ebenso wie dem Zeitungsredakteur Wau Holland. Sie kennen sich und suchen weitere Mitstreiter. Per Inserat in der linken Tageszeitung, der TAZ.
22: Damit wir als Computerfreaks nicht länger unkoordiniert vor uns hinwuseln, tun wir was. Und treffen uns am 12.09.81 in Berlin, Wattstraße, ab 11 Uhr.
20: Und da kamen überraschenderweise 25 Personen zusammen.
18: Aus der ersten Zusammenkunft entsteht ein loses Netzwerk, formt sich ein Club, eingetragen im Hamburger Register als Verein zur Förderung der Informationsfreiheit und eines Menschenrechts auf mindestens weltweite ungehinderte Kommunikation. Der Name ist Programm.
23: Wir stinken an gegen die Angst- und Verdummungspolitik in Bezug auf Computer sowie die Zensurmaßnahmen von internationalen Konzernen, Postmonopolen und Regierungen.
18: Für bundesweites Aufsehen sorgt der Chaos Computer Club 1984. Die Bundespost präsentiert in diesem Jahr den Bildschirmtext als Weltneuheit. Die Post nennt das BTX-System sicher. Der Chaos Computer Club nennt es anfällig.
24: Ein Computerspezialist hat uns heute vorgeführt, wie man einfach durch Knopfdruck 135.000 Mark erbeutet.
18: Der Haspa-Hack geht ein in die Geschichte.
25: Ich denke, das war der Grundstein auch dafür, dass der Chaos Computer Club als die Guten hingestellt wurden.
18: Das positive Image ist wichtig, denn bis heute agieren die Computerexperten in einer rechtlichen Grauzone.
23: Um Missbrauch vorzubeugen, gelten für die Clubmitglieder eigene ethische Grundsätze. Ganz vorn steht:
20: Wenn man da im Netz unterwegs ist und man kommt in irgendeinen Rechner rein, dann ist erstmal oberstes Gebot, dass da nichts verändert wird.
23: So Klaus Schleisig. Heute hat der Chaos Computer Club mehr als 8000 Mitglieder und veranstaltet jährlich kurz nach Weihnachten in Hamburg den Chaos Communication Kongress, an dem tausende Computer-Nerds und Hacker aus der ganzen Welt teilnehmen und aktuelle Themen diskutieren.
2: Das Kalenderblatt war das von Jan Breuer. 45 Jahre Chaos Computer Club also. Wir sind beim Wetter. Es ist kurz vor 11. Ralf Alentscher ist im Wetterstudio. Hallo Ralf.
3: Ja, schönen guten Morgen.
2: Es täuscht nicht, oder? Der Eindruck, dass es sich ein bisschen heller wird, so allmählich?
3: Ja, in der Region Leipzig stimmt das. In den anderen Regionen war es schon mal hell. Da ist es jetzt ein bisschen drüber geworden, zum Beispiel in Südthüringen. Und in einigen Regionen hält sich die Sonne noch tapfer, zum Beispiel vom Vogtland bis ins Westerzgebirge und auch so Richtung Fläming. In der Altmark hatten wir vorhin auch ein bisschen mehr Sonne. Da kommen jetzt wieder ein paar mehr Wolken rein. Und aus diesen Wolken tröpfelt es auch ein klein wenig. Und zwar so in der nördlichen Börde bei Niegrib zum Beispiel. Da sollte man sich jetzt nicht wundern, wenn da ein paar Tropfen auf der Frontscheibe landen. So geht es dann heute im Laufe des Tages auch weiter aus den dichten Wolken. Kann es vereinzelt mal ein paar Schauer geben. Sonne und Wolken wechseln sich ab, aber die Wolken behalten die Oberhand. Und je nachdem, wie viel Sonne mit dabei ist, schaffen wir heute Temperaturen so zwischen 19 und 24 Grad.
2: Das ist ja eigentlich ganz erfreulich. Wo geht dann der Trend hin demnächst?
3: Ja, morgen müssen wir erstmal einen Tiefausläufer verdauen. Der kommt schon im Laufe der Nacht von Nordwesten her hereingezogen, bringt dann Regen mit. Der Tag morgen ist eher grau. Es regnet häufig, teilweise auch mal ein bisschen kräftiger. Und erst im Laufe des Nachmittags und Abends gibt es dann von Nordwesten her ein paar Auflockerungen. Da ist es dann auch wieder ein bisschen trockener. Morgen dann natürlich ohne Sonne verhaltene Temperaturen, so zwischen 17 und 21 Grad. Und auf der Rückseite des Tiefausläufers nimmt auch der Westwind wieder Fahrt auf. Mit dem Wettertrend geht es allerdings dann nach oben. Am Montag werden wir auch Sonne und Wolken im Wechsel haben. Dann aber wird die Sonne wahrscheinlich die Oberhand gewinnen. Es bleibt am Montag meist trocken und die Temperaturen, die gehen dann auch wieder ein Stück weiter nach oben.
2: Ralf Alentscher war das mit dem Wetter bis hierhin. Dankeschön.
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2: Mit diesen Themen in der kommenden halben Stunde. Nach der Sachsen-Anhalt-Wahl herrscht in der Berliner Koalition eine gewisse Ratlosigkeit. Wir blicken zurück auf eine herausfordernde Woche für Kanzler und Koalition. Und in einer Viertelstunde die Frage, was hat sich in Ungarn durch die Abwahl Viktor Orbáns alles verändert? Unser Ostblogger blickt auf 4 Monate mit der neuen Regierung.
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0: Um 11 Uhr mit Rio Takeda. Unionsfraktionschef Thorsten Frey hält einen sogenannten Bundeszwang gegen eine AfD-Landesregierung in Sachsen-Anhalt für möglich. Frey sagte dem Redaktionsnetzwerk Deutschland, der Bundeszwang bei einer verfassungsfeindlich agierenden Partei sei eine Ultima Ratio. Wenn es die Lage erfordere, werde die Bundesregierung selbstverständlich das Grundgesetz durchsetzen und alle Instrumente nutzen. Der Bundeszwang ergibt sich aus Artikel 37 des Grundgesetzes. Danach kann die Bundesregierung mit Zustimmung des Bundesrates ein nicht kooperatives Land zur Erfüllung seiner Pflichten anhalten. Dabei hätte die Bundesregierung ein Weisungsrecht gegenüber den Behörden. In der Bundesrepublik kam die Bestimmung noch nie zur Anwendung. Die deutschen Ermittlungen zum versuchten Drohnenanschlag auf dem Flughafen Leipzig-Halle führen direkt zum russischen Militärgeheimdienst GRU. Wie die Welt am Sonntag schreibt, war der Logistiker der Operation ein russischer Geheimdienstagent. Bei seiner Einreise sei den Ermittlern sein Umfeld bekannt gewesen, dennoch sei er nicht observiert worden. Der zweite Verdächtige sei ein Belarusse. Beide hielten sich nicht mehr in Deutschland auf. Der Sprengstoff soll dem Bericht zufolge in Lkw-Hohlräumen transportiert und dann in Erddepots versteckt worden sein. Der Transport sei möglicherweise über Bulgarien und Serbien nach Deutschland erfolgt. Kassenärztechef Andreas Gassen kann sich vorstellen, dass Fachärzte bei dringenden Fällen Termine grundsätzlich schneller vergeben können. Gassen sagte der Bild, Dafür müssten sie eine begrenzte Zahl kurzfristige Termine bereitstellen. Betroffene könnten dann innerhalb einer Woche vorstellig werden. Bei welchen Patienten eine Dringlichkeit besteht, müssten Hausärzte auf der Überweisung oder der telefonische Bereitschaftsdienst bescheinigen. Gassen ist aber gegen eine gesetzliche Garantie für einen schnellen Facharzttermin, auch in weniger dringenden Fällen. Dafür gäbe es keine Kapazitäten. Mehr als 60% der Pfarrer in Deutschland arbeiten mit künstlicher Intelligenz. Das geht aus einer konfessionsübergreifenden Studie der Kirchen hervor. Lediglich jeder fünfte Pfarrer gab demnach an, noch nie mit KI gearbeitet zu haben. Als häufigstes Anwendungsgebiet für KI wurde die Erstellung von Texten genannt. Ob damit auch Predigten gemeint sind, wurde nicht erfragt. An der Studie beteiligten sich mehr als 7000 Christen, etwa 500 Pfarrer beantworteten die Fragen zur KI. Das waren die Nachrichten. Das Wetter mit den Temperaturen von 11 Uhr. Brockennebel 9 Grad, Chemnitz stark bewölkt 14, Dresden bedeckt 16, Eisenach stark bewölkt 15 Grad, Erfurt leicht bewölkt 16, Fichtelberg leicht bewölkt 13, Gera wolkig 16, Görlitz bedeckt 16 Grad, Halle meldet 18, Leipzig stark bewölkt 17, Magdeburg bedeckt 17 und Meiningen stark bewölkt bei 15 Grad. Heute erst viele Wolken, im Verlauf Auflockerungen mit Sonne, teilweise heiter, vereinzelt Schauer, Höchstwerte 19 bis 24 Grad, böiger westlicher Wind. In der Nacht zunehmend bewölkt und von Nordwesten her Regen, Tiefstwerte 14 bis 9 Grad, morgen überwiegend starke Bewölkung, zeitweise Regen, gebietsweise ergiebig, Höchstwerte 17 bis 21 Grad, auffrischender Westwind. MDR Verkehrsdienst, Vorsicht, A4 Frankfurt Richtung Dresden zwischen Eisenach West und Eisenach Ost, ein Pkw-Rad auf der Fahrbahn und Vorsicht auf der A14 Richtung Dresden zwischen Magdeburg Stadtfeld und Wandsleben liegen Fahrzeugteile auf der Fahrbahn. Geblitzt wird auf der A14 Richtung Magdeburg zwischen Halle Trotha und Löbejün und auf der A71 Richtung Sangerhausen zwischen Oberhof und Gräfenroda. Soweit der MDR Verkehrsdienst, die Zeit 11.04 Uhr.
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2: Weiter mit Hanno Gries im Studio. Schönen guten Tag. Nach der Sommerpause mit Rückenwind in einen Jahresendspurt der Reformen. So hatten sie sich's gedacht in der schwarz-roten Bundesregierung in Berlin. Es kam aber dann anders. Die Schockwellen nach der Sachsen-Anhalt-Wahl haben die erste Sitzungswoche mit den Haushaltsberatungen im Bundestag doch sehr erschüttert. Unser Korrespondent Chris Berdrow über eine herausfordernde Woche für Koalition und Kanzler.
8: Vor ein, zwei Wochen war die Welt für Friedrich Merz vielleicht nicht in Ordnung, aber ein paar Gründe, optimistische Botschaften zu senden, hatte er schon. Experten sagen ein Anspringen der deutschen Wirtschaft voraus. Die Regierung diskutiert über Innovationen, Chancen und weniger Missmut im Land bei ihrer Klausur auf Schloss Neuhardenberg.
9: Wir haben Deutschland von morgen diskutiert und dieses Deutschland von morgen ist optimistisch und zuversichtlich.
8: Dann kommt die Wahl in Sachsen-Anhalt und mit der Zuversicht des Kanzlers ist es erstmal dahin.
10: Wir sind alle zutiefst schockiert. Mit dem gestrigen Tag hat sich nicht nur in Sachsen-Anhalt etwas verändert, sondern in ganz Deutschland.
8: Im Bundestag beginnt für Merz und seine Koalition eine Woche, in der auch über den Haushalt hinaus abgerechnet wird. Die Rechnung der Oppositionsführerin Alice Weidel von der AfD geht so.
11: Schauen Sie sich Ihre Kollegen links und rechts von Ihnen an. Einer von den beiden wird in der nächsten Legislaturperiode nicht mehr da sitzen, wenn Friedrich Merz mit Ihnen fertig ist.
8: Mit Spannung wird erwartet, was der Kanzler zu erwidern hat. Am Tag nach der Wahl hat er sich auch selbstkritisch gegeben. Kein Zurück zur Tagesordnung, Reformen besser erklären, eine neue Erzählung entwickeln. Dafür fällt Merz' Antwort im Bundestag seltsam verhalten aus.
10: Ja, Frau Weidel, heute können Sie vor Kraft kaum laufen.
8: Die absolute Mehrheit, sagt Merz weiter, habe die AfD in Sachsen-Anhalt verfehlt. Der Kanzler kommt nur langsam auf Touren. Erst gegen Ende seiner Rede nimmt er die Sache mit dem Erklären und der Erzählung in Angriff.
10: Warum alles das? Was ist die Erzählung? Was ist der Sinn von Reformen?
8: Friedrich Merz, Antwort.
10: Reformen dienen dem Zusammenhalt, dem Fortschritt und der weiteren Entwicklung unseres Landes. In Freiheit
7: und in Frieden.
8: War das jetzt schon der neue Kanzler? Reicht das als Startschuss, um wieder in die Offensive zu kommen? In der Union laufen in dieser Woche viele Diskussionen über ein mögliches AfD-Verbotsverfahren und hinter vorgehaltener Hand auch über die Zukunft des Kanzlers. Zum Abschluss der Haushaltswoche an diesem Freitag rechnet derweil auch Dietmar Bartsch von der Linkspartei mit Schwarz-Rot ab.
12: Sie haben Veränderungen angekündigt und die ganze Woche haben sie verstreichen lassen. Nichts ist passiert. Es ist genau dasselbe wie vor der Wahl in Sachsen-Anhalt.
8: Stillstand aber können sich der Kanzler und seine Koalition jetzt nicht leisten. Denn die nächsten Wahlen stehen schon in einer Woche an. Laut den letzten Umfragen von Infratest DIMAP hat die AfD in Mecklenburg-Vorpommern ihren Vorsprung auf die SPD ausgebaut und in Berlin hat die CDU ihre Spitzenreiterposition an die Linke verloren. Trends, die sich für Schwarz-Rot im Bund zu den nächsten Schockwellen entwickeln könnten.
13: Über die Ratlosigkeit nach dieser Woche war das Chris Berdrow, unser Korrespondent in Berlin. Jetzt ins Ausland, nach Schweden. Da wird nämlich am Sonntag ein neues Parlament gewählt. Ausgang völlig offen. In den Umfragen liegen die Sozialdemokraten vorn. Sollten aber die Konservativen wieder den Auftrag zur Regierungsbildung erhalten, ist eine Beteiligung der rechtspopulistischen Schweden-Demokraten quasi ausgemachte Sache. Jana Sinnraum.
14: Jimmy Åkesson betritt gut gelaunt die Bühne in der kleinen Stadt Falun. Der Parteichef der Schwedendemokraten wirft gelbe T-Shirts und dunkelblaue Schirmmützen mit dem Aufdruck seiner Partei in die Menge. Geht's euch gut, Falun? Ruft der smarte 47-Jährige in hellblauem Hemd und transparenter Hornbrille den Menschen zu und freut ihr euch darauf, wählen zu gehen? Åkesson ist kurz vor der Wahl wie die Vorsitzenden der anderen 7 Parlamentsparteien im ganzen Land unterwegs, um die Menschen von seiner Politik zu überzeugen. Seit 4 Jahren stützen die Schwedendemokraten die amtierende Minderheitsregierung aus moderater Partei, Christdemokraten und Liberalen im schwedischen Parlament. Sollte das bürgerliche Lager bei der Wahl am 13. September erneut eine Mehrheit holen, würden die Rechtspopulisten dieses Mal Teil der Regierung. Das hat Schwedens konservativer Ministerpräsident Ulf Kristersson schon im April verkündet. Noch vor wenigen Jahren galt eine Regierungszusammenarbeit mit den Rechten in Schweden als tabu. Doch inzwischen sei seine Partei einfach zu groß, um sie zu ignorieren, meint Åkesson im Interview mit dem ARD-Studio Stockholm.
15: Moderaterna har förstått att vill de ha makt igen.
14: Die Moderaten haben verstanden, dass sie entweder mit uns oder mit den Sozialdemokraten sprechen müssen, wenn sie an der Macht bleiben wollen. Nun arbeiten wir schon seit 4 Jahren erfolgreich zusammen und wir möchten das gerne fortsetzen, ebenso wie die anderen. Wir hatten die Chance, Verantwortung zu übernehmen. Diese Chance haben wir genutzt. Die Wähler scheinen zufrieden zu sein, zumindest mit uns. In den jüngsten Umfragen liegen die Schwedendemokraten bei rund 19%, minimal unter ihrem Wahlergebnis von 2022 und knapp vor Kristerssons Moderaten. Den Posten des Regierungschefs will Parteichef Åkesson aber nicht für sich beanspruchen. Wir sind uns mit den Moderaten einig, dass Ulf Kristersson der Kandidat für das Amt des Ministerpräsidenten ist. Und auch darüber, dass es nur natürlich wäre, wenn wir in einer gemeinsamen Regierung die Verantwortung für die Migrations- und Integrationspolitik übernehmen. Bereits in den vergangenen Jahren hat Kristerssons Regierung gemeinsam mit den Rechtspopulisten die schwedische Migrations- und Asylpolitik deutlich verschärft. Diese Linie wolle seine Partei in der Regierung fortsetzen, sagt Åkesson. Die Frage ist allerdings, ob das sogenannte Tidö-Lager erneut eine Mehrheit bekommt, sagt der schwedische Wahlforscher Torbjörn Sjöström. Er meint, mit seiner frühen Festlegung auf eine Zusammenarbeit mit den Schwedendemokraten habe Ministerpräsident Kristersson die Rechtspopulisten gestärkt. Kurz vor der Wahl gehe es für die Menschen in Schweden kaum noch um Sachthemen, glaubt der Wahlforscher. Im Moment sieht es so aus, als würde es auf die Entscheidung zwischen zwei Extremen hinauslaufen. Der Angst, dass die Linkspartei Einfluss in einer sozialdemokratischen Regierung bekommt und der Angst vor dem Einfluss der Schwedendemokraten in einer konservativen Regierung. Die Sozialdemokraten der früheren Ministerpräsidentin Magdalena Andersson führen in den Umfragen derzeit mit knapp 30%. Um eine linke Regierung zu bilden, wären sie wohl auf die Unterstützung der sozialistischen Vänsterpartiet angewiesen. Mit der will aber die sozialliberale Zentrumspartei nicht zusammenarbeiten. Andersson betonte kürzlich in einem Interview, aus ihrer Sicht sei es für die Linken noch ein weiter Weg in die Regierung. Ich sage aber ganz klar, ich bin bereit, mit allen Parteien außer den Schwedendemokraten zusammenzuarbeiten. Wenn ich eine Mehrheit als Ministerpräsidentin bekomme, dann bin ich allerdings auch bereit, eine breitere Zusammenarbeit Zusammenarbeit anzustreben. Das Rennen um die Mehrheit in Schweden ist offen. Doch selbst wenn am Sonntag ein Wahlsieger feststeht, die Suche nach einer regierungsfähigen Mehrheit dürfte danach erst beginnen.
13: Jana Sinra mit diesem Bericht aus Stockholm. 11:12 haben wir es. Der 11. September vor 25 Jahren war auch in Deutschland ein Schock. Die deutsche Politik reagierte damals fassungslos und dann bestürzt auf die Nachrichten aus den USA von den Anschlägen. Aber sie fasste sich schnell angesichts der damals neuen Bedrohung, schnürte zwei Sicherheitspakete und beschloss schließlich Deutschlands Beteiligung am Einsatz in Afghanistan. Jakob Meyer schaut auf die damalige Ausnahmesituation zurück.
7: Der 11. September 2001 fällt auf einen Dienstag. Am frühen Nachmittag gibt Bundeskanzler Gerhard Schröder mit Ungarns Regierungschef Viktor Orban eine Pressekonferenz zur EU-Osterweiterung. Nebenan im Bundestag ist auch vor 25 Jahren Haushaltswoche.
16: Ich saß im Plenum des Deutschen Bundestags und war darauf vorbereitet, in wenigen Minuten eine Rede zu halten, als diese Nachricht kam,
7: sagt der FDP-Abgeordnete Max Stadler damals.
16: Die Debatte wurde dann abgebrochen. Man hat natürlich über Fernsehen das fürchterliche Geschehen verfolgt und es war nicht daran zu denken, einfach zur Tagesordnung überzugehen.
7: Fassungslos sitzen Abgeordnete, Ministerinnen und Minister in ihren Büros vor den Bildern von CNN aus New York. Drei Stunden später tritt der Bundeskanzler im Kanzleramt vor die Presse. Draußen hängen die Flaggen schon auf Halbmast.
17: Dies ist eine Kriegserklärung gegen die gesamte zivilisierte Welt. Ich habe dem amerikanischen Präsidenten George Bush die uneingeschränkte Solidarität Deutschlands zugesichert.
7: Der erste Schock sitzt tief bei Regierung und Opposition, CDU-Chefin Angela Merkel.
19: Es ist ein tiefer Einschnitt für die demokratische Welt.
7: Für Deutschland sehen die Fachleute keine konkrete Gefahr. Trotzdem kreisen Hubschrauber über dem Regierungsviertel, Panzersperren werden errichtet. Vor den Botschaften Israels und der USA ziehen noch mehr Polizisten auf. In München muss Bayerns Innenminister Günther Beckstein entscheiden, ob er das Oktoberfest abblasen soll.
21: Ich habe mich entschlossen, trotz mancher anderer Bedenken zu sagen, jawohl, unter Sicherheitsaspekten kann es durchgeführt werden.
7: In den ersten Wochen nach den Anschlägen vermittelt die Politik ein seltenes Bild. Sie rückt im Kampf gegen den Terrorismus zusammen. Bundesinnenminister Otto Schily von der SPD festigt sein Image als roter Sheriff.
22: Mit Entschlossenheit, Klarheit und Festigkeit werden wir den Kampf gegen den Terrorismus gewinnen. Davon bin ich fest überzeugt.
7: Die rot-grüne Bundesregierung ist sich mit Union und FDP über schärfere Maßnahmen einig. Das Religionsprivileg im Vereinsrecht fällt. Mitglied oder Unterstützer ausländischer Terrorgruppen zu sein, wird strafbar. Banken müssen Ermittlern mehr Auskünfte erteilen, um das Geldsammeln für verdächtige Organisationen zu erschweren. Polizei, Nachrichtendienste und Bundeswehr bekommen 2300 neue Stellen. Im Gegenzug erhöht die Bundesregierung die Tabak- und die Versicherungssteuer. Eine breite Debatte über Einschnitte in Bürgerrechte bleibt unter dem Eindruck der Anschläge aus. Law and Order sind sozialdemokratische Werte, sagt Innenminister Schily.
22: Der Datenschutz darf nicht zur Behinderung von Kriminalitätsbekämpfung oder zur Terrorismusbekämpfung führen.
7: Die uneingeschränkte Solidarität, die Bundeskanzler Schröder den USA zugesichert hat, bedeutet auch, die Bundeswehr beteiligt sich an dem von Washington ausgerufenen Krieg gegen den Terror in Afghanistan. Verteidigungsminister Peter Struck erklärt,
26: die Sicherheit der Bundesrepublik Deutschland wird auch am Hindukusch verteidigt.
7: Damit beginnt für die Bundeswehr ein Auslandseinsatz, der mit zeitweise über 5000 beteiligten Soldaten der bisher größte werden wird und mit 59 Toten auch der verlustreichste. Was gut 20 Jahre später der russische Überfall auf die Ukraine für die Ampel, das ist der 11. September 2001 für die rot-grüne Bundesregierung. Sie muss die deutsche Sicherheits-, Außen- und Verteidigungspolitik angesichts einer bis dahin unbekannten Bedrohung völlig neu ausrichten. Die Welt danach ist nicht mehr dieselbe wie die Welt davor. Eine Zeitenwende.
13: Jakob Meyer war das über die Folgen des 11. September auch für Deutschland. Es wird 11.16 Uhr. Unser Top-Thema. Unionsfraktionschef Thorsten Frei hält einen sogenannten Bundeszwang gegen eine AfD-Landesregierung in Sachsen-Anhalt für möglich. Wenn es die Lage erfordere, sagt er, werde die Bundesregierung das Grundgesetz durchsetzen und alle Instrumente nutzen. Weitere Meldungen jetzt mit Matthias Becker.
27: Die italienische Ministerpräsidentin Giorgia Meloni hält Brandmauern gegen rechte Parteien und Bewegungen für erfolglos. Wie die Politikerin der italienischen Zeitung Il Foglio sagte, funktioniere diese Ausgrenzung nicht. Das zeige der jüngste Wahlerfolg der AfD in Sachsen-Anhalt. In Chile haben rund 20.000 Menschen der Opfer des Militärputsches von 1973 gedacht. Das teilte die Gedenkstätte in der Hauptstadt Santiago mit. Zum ersten Mal seit 1990 gab es keinen offiziellen Staatsakt. Am Rande des Gedenkens gab es vereinzelt Ausschreitungen. In Venedig gehen am Abend die Filmfestspiele zu Ende. Zum Abschluss werden die Auszeichnungen vergeben. Unter den Favoriten sind in diesem Jahr NASA, Possible Love und Wild Horse 9. Neben dem besten Film werden unter anderem auch die besten schauspielerischen Leistungen und die beste Regie geehrt. Das Wetter. Am Nachmittag neben vielen Wolken noch etwas Sonne und vereinzelt Schauer, 19 bis 24 Grad. In der Nacht zunehmend bewölkt und später Regen, 14 bis 9 Grad. Morgen meist stark bewölkt und zeitweise Regen, 17 bis 21 Grad. MDR aktuell Verkehrsdienst. Vorsicht auf der A9 Richtung München. Zwischen Münchberg Nord und Münchberg Süd liegt ein Rad auf der Fahrbahn. Vorsicht auf der A14 Richtung Dresden. Zwischen Magdeburg-Stadtfeld und Wandsleben liegen Fahrzeugteile auf der Fahrbahn. Und geblitzt wird auf der A14 Richtung Magdeburg zwischen Halle-Trotha und Löbühün und auf der A71 Richtung Sangerhausen zwischen Oberhof und Gräfenroda. Soweit der MDR Verkehrsdienst. Die Zeit 11.17 Uhr.
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2: In Ungarn hat die Fidesz-Partei von Ministerpräsident Viktor Orbán ja 16 Jahre lang regiert. Mit einer parlamentarischen Zweidrittelmehrheit dominierte sie das politische Geschehen. Aber seit der Niederlage bei der Wahl im April regiert nun der neue Premier Péter Modja mit seiner Tisza-Partei, seinerseits mit verfassungsgebender Mehrheit. Die nutzt Modja auch und hat in den letzten 4 Monaten angefangen, Justiz, Regierungsämter und den öffentlich-rechtlichen Rundfunk zu reformieren. Wie sich der Regierungswechsel in Ungarn auch im Alltag bemerkbar macht. Darüber hat meine Kollegin Ulrike Schulz mit unserem Ostblogger Daniel Mayer in Budapest gesprochen.
3: Herr Mayer, woran merkt eine durchschnittliche Ungarin, ein durchschnittlicher Ungarn an einem ganz normalen Samstag, dass Orbáns Fidesz-Partei nicht mehr regiert?
4: Also das merkt man sofort, indem man auf die Straße geht, indem man den Fernseher oder sein Smartphone einschaltet und auf die Nachrichten schaut oder in die Social Media sieht. Denn die größte Veränderung ist die Abschaffung der allgegenwärtigen Hasspropaganda der Regierung Orbán, die offiziell als sogenannte Regierungskommunikation galt und als verschiedene Informationskampagnen über die Tätigkeiten der Regierung, die dadurch aus staatlichen Steuergeldern finanziert worden sind und wirklich einfach überall zu sehen war und die Köpfe der Menschen wirklich vergiftet haben. Man hört nicht mehr darüber, dass Ungarn jeden Moment in den Krieg in der Ukraine involviert werden kann. Man hört nicht mehr darüber, dass Ursula von der Leyen und der Herr Weber Ungarn auffordern, alle Gelder in die Ukraine zu schicken und diese ganze Kriegsangst und Hasspropaganda gegen verschiedene Minderheiten der Gesellschaft, die gibt es nicht mehr. Und das hilft wirklich, das trägt wirklich zum mentalen Wohlgefühl der Menschen dazu. Und noch dazu hilft es auch dem Staatshaushalt sehr, denn in der letzten Legislaturperiode der Regierung Orbán, alleine wovon wir jetzt wissen, ist die Bilanz etwa 600 Millionen Euro, die für solche Hasspropaganda und Diffamierungskampagnen aus Steuergeldern im Interesse der Regierungspartei ausgegeben worden sind.
3: Ein Bereich, in dem frei werdende Mittel sicher willkommen sind, ist die Bildung. Im September ist in Ungarn in Schulen und Universitäten der Unterricht wieder losgegangen. Welche Veränderungen sind denn nach dem Regierungswechsel dort spürbar?
4: Das stimmt, das Bildungssystem unter der Regierung Orbán in den letzten 16 Jahren war extrem zentralisiert einerseits und überall war dieser Top-Down-Ansatz extrem verbreitet und das wurde auch sehr kritisiert von den Lehrkräften, von den Eltern und auch von den Kindern und es war extrem unterfinanziert und die größten Änderungen sind also erstmal symbolische Veränderungen, aber sehr wichtige Signale. In den letzten 16 Jahren gab es kein eigenes Ministerium für Bildung. Das hat die Regierung von Péter Modja geändert. Die Ministerin ist eine echte Expertin, die von der Branche sehr anerkannt ist. Und es gibt viel mehr Freiheit, wie zum Beispiel die freie Lehrbuchwahl, das vom System Orbán auch abgeschaffen worden ist. Und ein sehr wichtiger Punkt ist, dass Ungarn nach 2-3 Jahren endlich wieder beim sehr beliebten und sehr anerkannten EU-Studentenaustauschprogramm Erasmus wieder dabei sein kann. Denn ja, viele mögen es nicht mehr sich daran erinnern, dass Ungarn aus dem Erasmus-Programm ausgeschlossen worden ist. Das wurde jetzt nun wieder hergestellt und auch die EU-Forschungskooperationen über das Horizon-Programm sind wieder möglich.
3: Ja, Stichwort EU, EU-Gelder. Ein Thema, mit dem Modja Wahlkampf gemacht hat, war ja, dass er Korruption und Missbrauch von öffentlichen Geldern, auch von EU-Geldern, unterbinden will. Entfaltet denn dieses Versprechen schon spürbare Wirkung?
4: Ja, also einerseits, was ich schon am Anfang erwähnt habe, die Abschaffung dieser Regierungswerbungen, die aus Steuergeldern finanziert worden sind und nicht die Interessen der Bürger vertreten haben, sondern die wurden im Interesse der Regierungspartei gemacht. Es war auch eine extreme Missbrauch von Staatsgeldern bezüglich der Medienfinanzierung. Verschiedene Orbán-nahe und Fidesz-nahe Propagandamedien wurden mit staatlichen Werbungen, die aus Steuergeld bezahlt worden sind. Diese Propagandamedien wurden dadurch künstlich am Leben erhalten. Das wurde abgestellt. Die neue Regierung inseriert keine Werbungen mehr. Generell wurden die ganzen Regierungskommunikationen neu überdacht und neue Methoden gefunden und die sind viel, viel billiger. Das führte auch dazu, dass viele dieser Propagandamedien eingestellt worden sind, denn es hat sich herausgestellt, dass ihre Eigentümer Orbán-nahe Stiftungen oder Orbán-nahe Oligarchen aus ihrem eigenen Geld diese Medien nicht mehr am Leben erhalten wollen. Und es hat sich herausgestellt, dass der Markt, die Leser und die Zuschauer auch nicht diese Medien wirklich brauchen. Und das gibt's also jetzt nicht mehr.
3: Und wie sieht es denn damit aus, Personen, die zu Orbáns Zeit von öffentlichen Geldern illegitim profitiert haben, zur Rechenschaft zu ziehen?
4: Im Falle der Korruption gibt es noch immer sehr, sehr große Erwartungen in der Bevölkerung und auch sehr großen Ungeduld. Denn Peter Modja hat im Wahlkampf ein neues Superamt zur Verfolgung der Korruption, zur Aufdeckung der Korruption und zum Zurückbringen dieser gestohlenen Gelder versprochen. Dieses Amt wurde auch aufgestellt und man rechnet damit, dass im Laufe dieses Herbstes die ersten Anklagen schon kommen werden.
13: Das berichtet unser Ungarn-Ostblogger Daniel Mayer. Er war im Gespräch mit unserer Kollegin Ulrike Schult. 11.24 Uhr, hier ist MDR aktuell und wir machen weiter mit unserem Blick nach Osteuropa. Waldbrände gehören ja heute offenbar dazu in diesen Zeiten der Klimakrise. Auch diesen Sommer wieder in der böhmischen Schweiz. Brände möglichst schnell zu erkennen, das ist entscheidend für den Löscherfolg. Und die Schutzgemeinschaft Deutscher Wald hat Anfang September 5 Punkte benannt, wie man vorbeugen kann. Und dazu gehört an erster Stelle effektive Technologie zur Früherkennung. Gerade beim Brand in der böhmischen Schweiz im Mai hat genau das funktioniert, worauf Deutschland noch wartet. Die Nachbarn in Tschechien haben dafür aus der Vergangenheit gelernt. Bettina Wobst und Dörte Harnisch.
0: Es ist das erste Maiwochenende dieses Jahres. Über dem Nationalpark Böhmische Schweiz steht eine Rauchsäule. Vor 4 Jahren, bei dem Großbrand im August 2022, verbrannten 1000 Hektar Wald auf tschechischer Seite. Im Dorf Messner verloren damals Wendula und Pavel ihr Haus. 2 weitere Häuser brannten ebenfalls, alle mitten im Dorf. Das Paar gibt dem Nationalparkmanagement die Schuld.
5: Der Bürgermeister aus Krasnalipa hat darauf hingewiesen, dass hier wirklich durch die Dürre ein Brand von beispiellosem Ausmaß droht. Und es wurde wieder ignoriert. Keine Beräumung des Totholzes, keine Erhöhung der Löschwasserreservoirs. Das wurde einfach stark vernachlässigt.
0: Funkenflug hatte das Haus entzündet. Wendula und ihr Mann bauen es wieder auf. Doch in den 4 Jahren seit August 2022 hat sich einiges getan, sagt Jaroslav Horzko, Waldbrandexperte vom Nationalpark Böhmische Schweiz.
6: Für uns war dieser Brand eine sehr schlimme Erfahrung. Seitdem hat sich das Konzept der Waldbrandbekämpfung sehr verändert. Die Herangehensweise der Feuerwehr bei diesen Einsätzen in dieser Umgebung. Es gibt jetzt ein Konzept aus vielen verschiedenen Maßnahmen und wir sind der Meinung, dass wir derzeit tun, was wir können.
0: Zisternen und mobile Wassertanks auf tschechischer und auf deutscher Seite wurden im Wald installiert und es wurden Rettungswege für Feuerwehr und Rettungsfahrzeuge freigeschnitten, grenzübergreifend. Außerdem gab es mehr Übungen und es gibt bessere Karten. Dazu kommt noch ein Pfund, mit dem die tschechische Seite wuchern kann. Zwei Drohnen samt Hangar, mitten in der beruhigten Zone des Nationalparks. Waldbrandexperte Jaroslav Horzko lässt sie starten. Vollautomatisch öffnet sich der Hangar. Die Drohne fliegt los. Ihr Akku ist mit Solarstrom oder durch einen Gasgenerator geladen.
6: Im Grunde kann man sie von überall aus steuern, solange die Verbindung stabil ist. Das kann man sogar ganz bequem vom Bett aus machen.
0: Auf deutscher Seite gibt es auch eine Drohne. Aber die steht in einem Koffer verpackt in einem Stützpunkt und im Gegensatz zu Tschechien darf sie nur bei konkretem Verdacht, nicht aber zur bloßen Kontrolle starten. Dabei ist jede Minute wichtig und hilft, Vertrauen zurückzugeben an jene, die im Nationalpark wohnen. Dort, wo der Wald zu überwiegenden Teilen sich selbst überlassen bleibt. Unberäumtes Totholz ein leichtes Spiel für die Flammen ist. Nicht weit vom Dorf Messner, wo Pavel und Wendula vor 4 Jahren ihr Haus während der Waldbrände verloren haben. Dieses Jahr zittern sie wieder um ihr fast neues Haus.
6: Natürlich hatten wir Angst. Und wir hoffen, dass es gelingt, den Brand zu löschen. Aber wie wir immer gesagt haben, in einer Umgebung mit nicht entferntem Holz, wo es Megatonnen an Holz gibt, ist es extrem schwierig.
0: 600 Feuerwehrleute sind im Einsatz, 9 Hubschrauber. Jaroslav Horzko steuert die Überwachungsdrohne über dem schwer zugänglichen Gelände.
6: Als das Feuer gemeldet wurde,

0: Kollegen aus Tschechien.
1: Dörte Hanisch berichtete, wie Tschechien mit den Waldbränden umgeht. Kurz vor 11:30 kommt zum Wetter, Ralf Alentscher. Wie ist die Lage bei uns?
2: Ja, Waldbrände sind auf jeden Fall kein Thema und hier bei uns gibt es jetzt Sonne und Wolken im Wechsel. Die dichteren Wolken haben wir über weiten Teilen von Sachsen, über Sachsen-Anhalt und auch über der westlichen Hälfte von Thüringen. In den anderen Regionen kann sich die Sonne mal gegen die Wolken ein bisschen behaupten und hier und da gibt es auch ein paar Spritzer Regen. Den größten Schauer haben wir jetzt in der Region um Burg, zwischen Burg und Grabow aktuell. In den anderen Regionen, so vom Südharz zum Beispiel bis in den Salzlandkreis, kann es vereinzelt mal ein bisschen tröpfeln. Aber mit diesen einzelnen Tröpfeleien müssen wir heute im Laufe des Nachmittags leben. Sonne und Wolken wechseln sich ab und je nachdem, wie viel Sonne dabei ist, sind bis 24 Grad möglich.
1: Und in der anderen Hälfte des Wochenendes haben wir dann mehr oder weniger Tröpfeleien?
2: Mehr Tröpfeleien und es sind noch keine Tröpfeleien. Es gibt dann einen recht kräftigen Regen mitunter. Das wird dann morgen der Fall sein. Morgen gibt es wenig Sonne, viele Wolken und Temperaturen zwischen 17 und 21 Grad. Dazu wird es auch noch windig.
1: Das Wetter mit Ralf Alentscher. Danke. Und so geht es hier gleich weiter. Wir haben eine Deutschland-Reportage für Sie in einer Viertelstunde. Da geht es um das Rebhuhn, was vielerorts schon arg dezimiert ist. Es ist nämlich der Vogel des Jahres. Und es geht vorher gleich noch um Trumps 5.000-Dollar-Offerte, wenn man ihn wählt.
3: 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Um 11.30 Uhr mit Matthias Becker. Unionsfraktionschef Thorsten Frei hält einen sogenannten Bundeszwang gegen eine AfD-Landesregierung in Sachsen-Anhalt für möglich. Frei sagte dem Redaktionsnetzwerk Deutschland, das sei eine Ultima Ratio. Aber wenn es die Lage erfordere, werde die Bundesregierung das Grundgesetz durchsetzen und alle Instrumente nutzen. Der Bundeszwang erlaubt der Bundesregierung, mit Zustimmung des Bundesrats ein nicht kooperatives Land zur Erfüllung seiner Pflichten anzuhalten. Dabei hätte der Bund ein Weisungsrecht gegenüber den Behörden. Das Gas in deutschen Speichern reicht nach Aussage der Bundesnetzagentur voraussichtlich schon jetzt für den kommenden Winter aus. Agenturchef Klaus Müller sagte, man habe derzeit mehr Gas in den Speichern, als im gesamten letzten Winterhalbjahr entnommen worden sei. In den vergangenen Wochen waren Bedenken, ob des Gasvorrats geäußert worden. Der Gasspeicherbetreiberverband INES sprach von historisch niedrigen Füllständen und mahnte gesetzliche Vorgaben an, damit sich das Einspeichern wieder lohnt. Einen staatlichen Eingriff lehnt Müller jedoch ab. Nach einem Zugunglück in Frankreich geht die Polizei von Sabotage aus. Französische Medien berichten unter Berufung auf Ermittlerkreise, auf der Strecke sei ein Schienenteil gefunden worden. Das deute auf eine vorsätzliche Tat hin. Der Regionalzug mit mehr als 180 Passagieren war am Abend in der Normandie entgleist. 44 Personen wurden verletzt. Eine junge Frau befindet sich nach Angaben der Behörden in einem kritischen Zustand. Bei russischen Angriffen auf die Ukraine sind mindestens 3 Menschen getötet worden. In Saporischschja kamen nach Behördenangaben 2 Menschen ums Leben, in Kryvyi Rih wurde 1 Mensch getötet. Das Verteidigungsministerium in Moskau bestätigte die Angriffe. Man habe in beiden Städten Unternehmen der Metallindustrie attackiert, in Odessa zudem Teile der Hafenstruktur. Zugleich meldete Russland ukrainische Angriffe auf etwa Industrieanlagen an der Wolga. In den USA ist erstmals eine ganze Schrittfolge eines Tyrannosaurus Rex entdeckt worden. Wie US-Forscher berichteten, wurden insgesamt 4 Abdrücke nahe der Ortschaft Marmoth im US-Bundesstaat North Dakota gefunden. Die Forscher erklärten, anders als bei Knochenfunden, lasse sich bei Fußspuren ein Moment des Verhaltens festhalten. Nach Schätzungen der Experten war das Tier mehr als 4 Meter groß und mit einem zügigen Fußgängertempo von 7 Kilometer pro Stunde unterwegs. Das waren die Nachrichten. Das Wetter zunächst mit den Temperaturen. Brocken, Nebel 10 Grad, Dresden bedeckt 17, Eisenach bedeckt 16 Grad, ebenso Erfurt, Gardelegen stark bewölkt 18, Hoyerswerda bedeckt 17 Grad, Magdeburg bedeckt 18, Neuhaus stark bewölkt 14, Oschatz bedeckt 17, Plauen stark bewölkt 17, Wernigerode bedeckt 16 und Lutherstadt-Wittenberg meldet 18 Grad. Am Nachmittag neben vielen Wolken auch Auflockerungen mit Sonne und vereinzelt Schauer. Höchstwerte 19 bis 24 Grad und böiger westlicher Wind. In der Nacht zunehmend bewölkt und von Nordwesten her Regen. Tiefstwerte 14 bis 9 Grad. Morgen meist stark bewölkt und zeitweise auch kräftiger Regen. Höchstwerte 17 bis 21 Grad und auffrischender Westwind.

0: Am Montag wechselnd bewölkt mit Aufheiterungen, meist trocken und leicht steigende Temperatur. MDR Verkehrsdienst, Vorsicht auf der A9 Richtung Berlin zwischen Niemeck und Brück befindet sich eine ungesicherte Unfallstelle. Vorsicht auf der A9 Richtung München zwischen Münchberg Nord und Münchberg Süd liegt ein Rad auf der Fahrbahn. A9 Richtung München zwischen Markt Tschorgast und Dreieck Bayreuth-Kulmbach. 4 Kilometer stockender Verkehr in einer Baustelle, hier dauert es 10 Minuten länger. A14 Richtung Dresden zwischen Magdeburg-Stadtfeld und Wandsleben ist die rechte Fahrspur wegen eines defekten LKW gesperrt. Und geblitzt wird auf der A14 Richtung Magdeburg zwischen Halle-Trotha und Löbejün. Und auf der A71 Richtung Sangerhausen zwischen Oberhof und Gräfenroda. Soweit der MDR-Verkehrsdienst, die Zeit 11.34 Uhr.
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2: Noch bis um 12 mit Hanno Gries. Schönen guten Tag. Der 11. September 2001 mit dem Anschlag auf das World Trade Center in New York und auch auf das Pentagon. Er hat sich gestern zum 25. Mal gejährt. Am Ground Zero, wo einst die Zwillingstürme standen, fand eine große Gedenkfeier statt. US-Präsident Trump blieb dieser Veranstaltung fern. Man munkelt, weil er dort keine politischen Reden halten durfte. Trump nutzte dafür eine andere Gelegenheit, um auf sich aufmerksam zu machen, nämlich den Sonderparteitag der Republikaner in den letzten Tagen in Dallas. Dort versprach der US-Präsident jedem erwachsenen US-Bürger bei einem Wahlsieg der Republikaner bei den Midterms ganze $5.000. Mein Kollege Lukas Hillmann konnte darüber mit dem US-Experten Klaus Brinkbäumer sprechen. Seine erste Frage, das war der letzte Parteitag vor den Zwischenwahlen im November. Wie wichtig war der angesichts von Trumps schlechten Zustimmungswerten?
3: Diese Parteitage zu den Midterms sind sehr selten. Die gibt es normalerweise nicht. Wir kennen die großen Nominierungsparteitage im Sommer vor einer Präsidentschaftswahl. Da berichten ja auch die deutschen Medien immer sehr, sehr ausführlich. Das geht über viele Tage. Aber 2 Tage, so wie jetzt, vor den Midterm-Wahlen, also in der Mitte der Amtsperiode eines Präsidenten, sind die Ausnahme. Und ich glaube, es war deshalb die Ausnahme, weil Trump es für nötig befunden hat. Und die Umfragewerte sind miserabel. 33% Zustimmung in einem, ja, in der Mitte der Gesellschaft polarisierten, gespaltenen Land müssten die Werte eigentlich bei knapp unter 50 liegen. Das wäre normal. Aber sehr viele Leute, auch Trump-Wähler, Leute, die hinter ihm gestanden hatten bei den letzten Wahlen, wenden sich ab, weil sie ihm den Iran-Krieg vorwerfen, weil sie ihm die Inflation vorwerfen und weil sie ihn in seinen Kernfeldern, das ist vor allem Wirtschaftspolitik, nicht mehr kompetent finden.
4: Ja, und deswegen hat wahrscheinlich Trump jetzt auch den Vorschlag auf den Parteitag gebracht, der durch die Medien ging. $5.000 für jeden Amerikaner, wenn die Republikaner die Midterms gewinnen. Geld, was ja die Amerikaner wahrscheinlich gerade gut gebrauchen könnten. Kommt das denn gut an bei den Amerikanern?
3: Ja, es hat erst einmal für sehr viel Überraschung gesorgt und natürlich genau diese Diskussion, die Trump aber ganz gewiss haben will. Ne? Dass er es dort verkündet hat und welche Wirkung das haben würde, das ist ganz gewiss kalkuliert worden bei ihm und in seinem Team. Das ist ein starkes Versprechen auf politischer Ebene. Für Ehepaare wären das $10.000. Trump nennt es Trump Dividend, also er verbindet es natürlich sofort wieder mit seinem Namen. Ist das in Wahrheit aber eine Bestechung? Ich würde sagen, juristisch nicht, weil er es allen Amerikanerinnen und Amerikanern verspricht. Auf moralischer Ebene oder politischer Ebene aber sehr wohl. Er verknüpft es ja damit, dass beide Kammern des Kongresses republikanisch bleiben müssten. Also er verknüpft es explizit mit einer bestimmten Stimmabgabe. Die ganz entscheidende Frage ist, kann er das überhaupt bezahlen? Wie realistisch ist das Ganze eigentlich?
4: Ja, genau. Das würde ja wahrscheinlich so, wenn er das einlösen würde, um die 1 Billion US-Dollar kosten. 1 Billion US-Dollar. Woher soll denn so eine enorme Summe überhaupt kommen?
3: Ja, Trump selbst spricht von Zolleinnahmen. Er spricht davon, dass die USA ein glorreiches Zeitalter ja längst wieder betreten hätten. Genau jenes glorreiche Zeitalter, Make America Great Again, das er versprochen hatte im vergangenen Wahlkampf. Er sagt, die USA seien da längst, das Geld komme herein und werde jetzt also verteilt an die Bürger. Das stimmt aber rechnerisch nicht. Selbst wenn man es positiv interpretiert, sind bisher 167 Milliarden Milliarden Dollar hereingekommen. Was diese Strafzölle aber gekostet haben, sollte man realistisch dagegen rechnen. Mutmaßlich bleibt dann nicht sehr viel. Bezahlt Trump am Ende mit Steuereinnahmen Geld, das an die Bürger geht? Oder gibt es dafür Sponsoren wie Elon Musk? Das ist bisher, nach allem, was ich weiß, nach allem, was amerikanische Medien berichten, kein bisschen ausgegoren. Und ganz wichtig ist, Trump hat in der Vergangenheit schon öfter mal Geschenke versprochen, hat angekündigt, dass er dies oder jenes den Bürgern und Bürgerinnen weiterreichen würde, und nichts davon hat er dann tatsächlich getan.
4: Was will er mit diesem Versprechen dann am Ende bezwecken?
3: Na, er möchte mobilisieren, er möchte, dass über ihn geredet wird, positiv über ihn geredet wird, und ganz gewiss möchte er eine Stimmabgabe für die Republikaner provozieren und dazu aufrufen, aber dazu auch tatsächlich anregen. Ich kann mir ja vorstellen, dass Trump, das ist aber jetzt nur eine Unterstellung, das kann noch auf keinen Fakten gegründet sein, dass Trump darauf hofft, dass dieses, ich nenne es jetzt mal Bestechungsunterfangen, was er da unternommen hat, dazu führt, dass die Republikaner eine der beiden Kammern gewinnen, nämlich den Senat. Dann sind die Demokraten nicht ganz so mächtig. Dann muss er aber auch nicht zahlen. Versprochen hat er ja nur, dass er zahlen wird, wenn beide Kammern erobert werden. Das wäre ein taktisches Kalkül von Donald Trump, das ich nicht für so ganz unrealistisch halte.
2: Klaus Brinkbäumer war das, unser Amerika-Experte, über Trumps 5.000-Dollar-Offerte. Lukas Hillmann war mit ihm im Gespräch. 11.40 Uhr jetzt.
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5: Mit Raimo Hinsdorf, und wir haben auch eine Offerte für Sie, nämlich die zweite Fußball-Bundesliga. Dynamo Dresden und der erste FC Magdeburg heute am Start, und das gleichzeitig jeweils ab 13 Uhr. Dresden in der Partie bei Eintracht Braunschweig schon unter Druck, bisher nur ein Sieg aus 4 Punktspielen. Und durch den Darmstädter Erfolg gestern Abend gegen Bielefeld sind die Schwarz-Gelben zumindest vorübergehend auf den letzten Platz gerutscht. Die Magdeburger können daheim gegen den ersten FC Kaiserslautern auch so ein bisschen Revanche nehmen für das 0:1 am letzten Spieltag der Vorsaison. Aber die Erfahrungen aus dieser Partie sind für Trainer Patrick Sander heute nicht so viel wert.
6: Ich glaube, das Spiel der letzten Saison, gerade als letzter Spieltag, kann man als Maßstab überhaupt nicht hernehmen. Macht auch keinen Sinn, weil auch beide Mannschaften sich personell ein bisschen verändert haben. Wichtig ist, dass wir die letzten Spiele gut analysiert haben von Kaiserslautern, und dann sieht man so dieses typische lauteres Spiel, ne, dass man viel Wucht und viel Dynamik entwickelt, manchmal auch eklig auf dem Platz ist und Widerstände durchbrechen muss, um gegen sie zu bestehen. Aber diese Widerstandsfähigkeit haben wir, und deswegen wird es darauf ankommen, wer setzt den Matchplan um und wie wir hier zu Hause spielen wollen. Das ist allgemein bekannt, und deswegen wird es da keine großen Überraschungen geben. Ich erwarte einfach, dass Kaiserslautern mutig ist und dass sie auch uns zustellen. Und deswegen müssen wir Lösungen haben, um diese Pressingsituation zu überspielen.
5: MDR aktuell wird ausführlich live von den Spielen von Dresden und Magdeburg berichten. In einer Stunde sind wir schon mit den Reportern im Stadion verbunden, führen Vorgespräch, und in voller Länge können Sie die Partien wie gewohnt in der Sport im Osten-App hören. Die neue Saison in der Fußball-Bundesliga ist gerade einmal ein paar Wochen alt, und doch schaltet man bei RB Leipzig schon so langsam in den Krisenmodus, denn unter dem neuen Trainer Martin De Michelis läuft es noch nicht. Erst gab es ein 1:3 in Bremen, dann unter der Woche ein 1:4 bei Como in der Champions League. Morgen kommt der Hamburger SV, wenn man so möchte, zu einem frühzeitigen Krisengipfel. Maxi Bayer.
7: Como zeigt, was Leipzig mal war. Die Schlagzeile des Kicker nach dem 1:4 beim Champions-League-Neuling saß, und sie beschäftigt die Leipziger, weil sie absolut zutrifft. Abwehrchef Willi Orban versuchte zumindest, irgendwas Gutes in der Leistung seines Teams zu erkennen.
8: Wir müssen das positiv sehen, auch wenn es unheimlich schmerzt, das Spiel. Haben wir heute gesehen, was es bedeutet, sehr aktiv mit dem Ball zu sein, ganz hohe Entscheidungsfindung zu haben und auch im letzten Drittel gute Pässe zu spielen. Ich glaube, wenn wir clever sind, können wir gerade auch aus dem Spiel heute viel mitnehmen.
7: Denn Como hat RB ziemlich deutlich gezeigt, was den Leipzigern gerade fehlt. Aktivität und Klarheit mit dem Ball, dazu Intensität gegen den Ball. Und das ist kein einmaliger Ausrutscher. Schon beim 1:3 in Bremen hatte RB große Probleme. 7 Gegentore in den vergangenen beiden Spielen sind die Folge. Gegen den HSV soll jetzt unbedingt eine Reaktion her.
8: Und dann auch gerade zu Hause nochmal mit einer anderen Intensität, bessere Entscheidungsfindung, auch cleverer an den Situationen zu sein. und dann auch Punkte einzufahren.
7: Was auffällt, das neue Spielsystem unter Trainer De Michelis, gepaart mit den großen Veränderungen im Kader, funktioniert nur in Phasen, nicht über die vollen 90 Minuten.
8: Ich würde schon sagen, dass es dann auch oft Details sind. Ich glaube, es sind Kleinigkeiten. Klar ist es auch ein Punkt, dass wir jetzt ein paar neue Spieler dazu bekommen haben, wo die Abläufe noch nicht ganz so da sind, können sie auch nicht da sein, die Automatismen fehlen ein Stück weit, dennoch müssen wir uns schnell raffen und dann schauen, dass wir am Sonntag es besser machen.
7: Doch dieses Ziel verfolgt auch der HSV. Die Hamburger sind nach 2 Spieltagen punktloser Tabellenletzte, verloren vergangenes Wochenende daheim 0:5 gegen Mainz. Hinzu kommt, in Leipzig dürfte es auch nicht mehr sonderlich viel Geduld geben. Trainer Martin De Michelis steht nach 2 Niederlagen in Folge bereits unter Druck.
8: Ja, natürlich ist es eine Chance, wenn du jetzt nicht so viel Zeit hast. Einfach auch gut, dass du direkt die nächste Aufgabe vor der Brust hast. Kannst du natürlich dann wieder auch mit einem positiven Erlebnis dann wieder ein Stück weit nicht vergessen machen, aber ein bisschen korrigieren.
7: Klingt simpel, wird's wahrscheinlich aber keineswegs. Da hilft nur eins, RB muss möglichst wieder mehr von dem Leipzig präsentieren, das Como am Donnerstag so schmerzlich in Erinnerung gerufen hat.
5: Vielleicht der Morgen ab 15.30 Uhr. Vom Fußball geht's zum Tennis. Alexander Zverev steht kurz vor seinem zweiten Grand-Slam-Titel. Im Halbfinale der US Open ließ er dem Russen Karin Khachanov keine Chance, gewann in 3 Sätzen. Im Finale geht's morgen gegen den Amerikaner Ben Shelton. Tim Brockmeier in New York, glatter Dreisatzsieg. Im Halbfinale war diese Vorstellung von Zverev so überlegen und gut, wie sich das Ergebnis anhört?
9: Sagen wir, er erledigte seinen Job. Seriös und erwachsen. Gut war sein Tennis nicht und seinem Gegner weit überlegen war er auch nicht. Für meinen Geschmack war Zverev zu fehleranfällig, wieder zu passiv. Aber das Niveau, das er spielte, das reichte eben immer noch, um die Nummer 50 der Welt, den Russen Khachanov in 3 Sätzen glatt zu besiegen. Und solche Spiele nach Hause zu bringen, trotz der Tatsache, dass man eben nicht sein allerbestes Tennis spielt, das ist auch eine Qualität, ist auch eine Stärke. Und nachdem er in den ersten beiden Runden ja über 5 Sätze gekämpft hat, fast rausgeflogen wäre, steht er jetzt im Finale der US Open, nach den French Open, wo er den Titel holte, nach Wimbledon, wo er im Finale war, das dritte Grand Slam Finale für ihn in diesem Jahr. Das ist ohne Zweifel eine herausragende sportliche Leistung.
5: Unser Tennisreporter Tim Bruckmeier aus New York.
2: Damit ist es 11.45 Uhr und unser Top-Thema zur Stunde ist dieses. Unionsfraktionschef Thorsten Frei hält einen sogenannten Bundeszwang gegen eine AfD-Landesregierung in Sachsen-Anhalt für möglich. Er sagt, wenn es die Lage erfordere, werde die Bundesregierung das Grundgesetz durchsetzen und alle Instrumente nutzen. Mit dem Bundeszwang kann die Bundesregierung mit Zustimmung des Bundesrates ein nicht kooperatives Land zur Erfüllung seiner Pflichten anhalten. Weitere Meldung mit Matthias Becker.
0: Im Wahlbezirk Sandau hat eine Nachzählung das Ergebnis der Landtagswahl in Sachsen-Anhalt bestätigt. Das hat der Landkreis Stendal mitgeteilt. Die Überprüfung war notwendig, weil sich Wahlbeobachter beschwert hatten. Auch in anderen Wahlbezirken hätte es Nachzählungen gegeben. US-Präsident Donald Trump ist zu einem Besuch in Irland eingetroffen. In der Hauptstadt Dublin sind unter anderem Gespräche mit Präsidentin Catherine Connolly und Premierminister Micheál Martin geplant. Anschließend reist Trump nach Doonbeg an der Westküste weiter, wo er einen Golfplatz besitzt. In Bremerhaven sind bei einem Brand in einem Mehrfamilienhaus 18 Menschen verletzt worden. Laut Feuerwehr kamen sie mit Verdacht auf eine Rauchgasvergiftung ins Krankenhaus. Der Brand war in der Nacht ausgebrochen, ist mittlerweile aber gelöscht. Die Ursache ist noch unklar. Das Wetter. Am Nachmittag neben vielen Wolken auch etwas Sonne und vereinzelt Schauer, 19 bis 24 Grad. In der Nacht zunehmend bewölkt und später Regen, 14 bis 9 Grad. Morgen meist stark bewölkt und zeitweise Regen, 17 bis 21 Grad. 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Verkehrsdienst. Vorsicht auf der A9 Richtung Berlin. Zwischen Niemeck und Brück befindet sich eine ungesicherte Unfallstelle. A9 Richtung München. Zwischen Markt Czorgast und Dreieck Bayreuth-Kulmbach. 4 Kilometer stockender Verkehr an einer Baustelle plus 10 Minuten. A14 Richtung Dresden. Zwischen Magdeburg-Stadtfeld und Wandsleben ist die rechte Fahrspur wegen eines defekten LKW gesperrt. Und geblitzt wird auf der A14 Richtung Magdeburg zwischen Halle-Trotha und Löbejün und auf der A71 Richtung Sangerhausen zwischen Oberhof und Gräfenroda. Soweit der MDR Verkehrsdienst. Die Zeit 11.47 Uhr.
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2: Und da geht es heute um das Frühjahr. allgegenwärtige Rebhuhn. Ein graubraun, gescheckter, unscheinbarer Hühnervogel, der seinen orangefarbenen Kopf vor allem in offenen Ackerlandschaften nach oben reckt. Heute noch durchaus häufiger in Niedersachsen, Bayern oder Nordrhein-Westfalen, aber früher war das Rebhuhn eben in viel mehr Regionen Deutschlands ein vertrauter Anblick. Mittlerweile fast verschwunden. Als Vogel des Jahres 2026 steht das Rebhuhn symbolisch für das stille Artensterben in unserer Agrarlandschaft. Warum gehen die Bestände so dramatisch zurück und was lässt sich dagegen tun? Janina Schreiber hat Vogelfreunde bei der Zählung der Tiere begleitet und einen Landwirt in der Feldflur getroffen.
10: Eine Ackerfläche in der Nähe von Stuttgart in Baden-Württemberg. Hier steht Landwirt Harald Kaufmann und streicht über eine blühende Wiese zwischen zwei Stoppeleckern.
11: Da hat es dann auch Schmetterlinge noch drin. Ja, da sieht man drei Stück fliegen. Das sind jetzt Kohlweißlinge, aber hier hat es auch viele andere.
10: Die Ackerböden auf dem Schmiedener Feld gelten als hochproduktiv. Und doch macht Kaufmann etwas anders als viele seiner Kollegen.
11: Die Blühflächen, die sind verteilt im ganzen Feld, wie ein Mosaik. Da wachsen verschiedene Sachen. Also wir sehen da eine Mischung aus mit einjährigen und mehrjährigen Sachen. Also das, was man jetzt hier sieht, was so braune Pinsel oben drauf hat, das ist eine wilde Karte. Das ist ein Distelgewächs und das hier ist ein Fenchel. Das riecht man auch, wenn man den mal so ein bisschen reibt, das ist unglaublich intensiv.
12: Oh ja.
11: Das ist also jetzt nicht so die schwäbische Fläche, die sauber gemäht und gepflegt sein muss, sondern das ist genau das Gegenteil. Das ist gut.
12: Also Rebhühner sind offenbar keine Schwaben.
11: Nee, also in dem Fall nicht.
10: Mit den Wiesen gibt's auch Insekten. Das perfekte Buffet für junge Rebhuhnküken. Außerdem ist die Wiese ein gutes Versteck für die Tiere. Doch damit nicht genug. Auch im jetzt schon stoppeligen Dinkelfeld von Harald Kaufmann sieht etwas anders aus als beim Nachbarn. Denn hier ist das
11: Getreide ausgesät mit weitem Reihenabstand. Normalerweise wird es mit 12 bis 15 cm Reihenabstand ausgesät. Und hier haben wir 45 cm Reihenabstand, dass quasi in dem Bestand unter Platz ist, dass sich die Hühner da bewegen können, ohne dass sie Hindernisse haben.
10: Denn Rebhühner haben hier auf dem Schmiedener Feld viele Feinde, zum Beispiel Füchse. Für den Landwirt ist der weite Reihenabstand eine ungewöhnliche Art, ein Feld anzulegen. Für das Rebhuhn kann sie überlebenswichtig sein.
11: Jetzt, wenn da so viele weite Reihen sind, läuft der Fuchs nicht das ganze Feld ab. Der findet dann das Gelege auch nicht oder die Hühner können auch schnell abhauen.
10: Das Schmiedener Feld ist kein zufälliger Rückzugsort. Es ist Teil eines deutschlandweiten Schutzprojekts für Rebhühner. Denn keine andere Art ist in seinen Beständen so dramatisch eingebrochen. In Baden-Württemberg ist die Situation laut Schutzverbänden besonders dramatisch. Gab es beispielsweise im Jahr 2000 noch 120 Reviere in Fellbach, sind es nur 20 Jahre später gerade noch 10 Reviere gewesen. Deutschlandweit ist von einem Rückgang von mehr als 90% die Rede. Ein halbes Jahr vorher, im März, ein paar hundert Kilometer weiter westlich inmitten des größten deutschen Weinanbaugebiets in Rheinhessen. Hier ist ein Ehepaar noch nach der Dämmerung zwischen Weinreben und Ackerflächen unterwegs. Marco und Claudia Lenk. Doch sie sind hier nicht alleine. Denn plötzlich...
13: Das läuft hier 3-4 Zeilen weiter. Nicht nochmal abspielen, Marco, nee. Guckt hier gleich bei uns. Ja.
12: Würde das jetzt ganz nahe kommen?
14: Das ist, also wenn die einen Ruf hören, dann gehen die da drauf. Die sind jetzt so in Aufregung, dass sie da direkt kommen.
10: Jedes Jahr im Frühjahr sind Naturschützer wie Marco und Claudia Lenk unterwegs, um Rebhühner zu kartieren, bedeutet zu zählen. Die beiden sind beim Naturschutzbund NABU aktiv. Der gibt genaue Tipps, wie diese Zählung funktioniert. Wichtigstes Utensil: eine Musikbox. Ein großes schwarzes Exemplar hängt um den Hals von Marco Lenk. Er drückt den Play-Knopf, woraufhin und tatsächlich die echten Vögel in der Feldflur reagieren darauf. Gezählt werden dürfen dabei nur die Rebhähne, die Lenks an diesem Abend tatsächlich hören. Denn im Frühjahr sind die Männchen auf Partnerinnensuche und antworten auf die Rufe vermeintlicher Konkurrenten. Marco und seine Frau Claudia sind also gewissermaßen beim Rebhuhn-Dating dabei.
15: Ist das auch wie so ein bisschen Dating, hier zusammen Rebhühner zu kartieren?
14: Aber natürlich, ich meine, zusammen macht es halt mehr Spaß. Ansonsten, man bringt ja doch viel Zeit dann in der Natur zu. Und wenn man das nicht zusammen macht, dann fehlt die Zeit halt privat.
10: Es ist mittlerweile schon dunkel geworden. Doch Rebhühner zu sehen wäre ohnehin gar nicht so einfach. Denn sie sind Meister der Tarnung.
14: Sie sind so am Kopf ein bisschen orange und dann haben sie so am Hals so was Graues und so. Also es sind schon ein paar schöne Farben dabei. Aber trotzdem ist es richtig, die haben ziemlich viel Tarnfarben. Und wenn die sich so in den Boden kauern, dann sehen sie aus wie ein Klumpen Erde. Die wollen nicht gefressen werden.
10: Etwa von Füchsen am Boden oder Greifvögeln aus der Luft. Aber warum stehen die längst dann freiwillig abends auf einem Acker und suchen nach einem Vogel, der sich am liebsten unsichtbar macht? Die Antwort liegt nicht nur in der Faszination für das Rebhuhn. Es geht um weitaus mehr.
14: Das Rebhuhn ist eigentlich eine Stellvertreterart für viele andere auch. Das heißt, das Rebhuhn kommt dort vor, wo die Natur intakt ist, wo es Strukturvielfalt gibt. Wenn das Rebhuhn dort verschwindet, verschwinden eben viele andere Arten auch dort. Da, wo Rebhühner vorkommen, ist die Natur auch noch halbwegs intakt. Dann war's das.
10: Insgesamt 10 Rebhähne haben die längst an diesem Abend gezählt. Die Zahl vom letzten Jahr konnte damit fast gehalten werden. Für Rheinland-Pfalz ist das vergleichsweise hoch. Den Schlüssel zum Schutz sehen die längst ganz grundsätzlich in einer anderen Landschaft.
14: Die Menschen sind dort, Hunde sind dort, also sehr viel Störung eigentlich. Die Nahrung für die Rebhühner ist immer weniger, weil es immer weniger Insekten gibt. Das heißt also, das Rebhuhn ist sehr stark bedroht.
10: Zurück im Schmiedenerfeld bei Stuttgart, wo die Landschaft zum Teil schon genau diese Veränderung bereithält und zum kleinen Buffet und Rückzug für Rebhühner geworden ist. Der 65-jährige Landwirt Harald Kaufmann erinnert sich gerne an alte Zeiten.
11: Rebhühner, das kommt aus der Tradition. Als Kind sind bei uns quasi in jedem Feld waren bald Rebhühner. Und ich bin da damit aufgewachsen. Und das ist ein Vogel oder ein Tier, das in der Landwirtschaft null Schaden macht. Und mir gefällt es einfach. Deswegen war mir das einfach ein Anliegen, dass das hier nicht aussterben darf.
10: Doch wer bezahlt dafür, wenn Landwirtinnen und Wirte nicht mehr nur Feldfrüchte anbauen, sondern gleichzeitig wieder mehr Lebensraum schaffen sollen? In Schmieden ist das ein Dreiklang aus politischer, wirtschaftlicher und privater Förderung.
11: Wir kriegen die Entlohnung, und zwar die Stadt Fellbach natürlich, als das Rebhuhn-Projekt gestartet ist. Die hat es sehr großzügig unterstützt, dass wir überhaupt mal Fläche komplett aus der Produktion genommen haben. Dann sind irgendwann die Stadtwerke auf den Zug aufgesprungen. Die haben ihre Ökostromkunde da mobil gemacht. Und die zahlen ein bisschen mehr Geld und von dem Geld wird dann die Fläche, die die Stadtwerke unter Vertrag hat, mit uns gesponsert.
10: So entsteht aus einem einzelnen Schutzprojekt ein Modell. Die Fläche wird weiter von einem Landwirt bewirtschaftet, aber ein Teil davon erfüllt jetzt noch eine andere Funktion.
11: Da muss man hinkommen, dass Naturschutz nicht nur Angelegenheit von der Landwirtschaft ist. Wenn das auf den Flächen von der Landwirtschaft stattfindet, muss eigentlich normalerweise jeder bereit sein, einen kleinen Obolus zu leisten, damit man in solche Projekte auch vorwärts kommt und dass das eben auch flächendeckend umgesetzt wird.
10: Flächendeckend ist dabei wichtig, denn ein einzelner Blühstreifen rettet noch kein Rebhuhn. Es braucht viele solcher Strukturen, Nahrung, Deckung, Rückzugsräume, verteilt über die gesamte Landschaft. Doch dafür müssen Landwirte bereit sein, Fläche anders zu bewirtschaften.
11: Ja, das ist schwierig für viele Landwirte, dort einfach den Schalter umzulegen, weil man ist eigentlich halt gewöhnt, dass man Nahrungsmittel produziert. Da macht man jetzt halt weniger.
15: Und nicht Verstecke
11: und,
15: für irgendwelche
11: Rebhühner. Ja, genau.
10: Hier im Schmiedener Feld funktioniert das zumindest auf einigen Flächen schon. Auch weil das Projekt Beutegreifer wie Füchse oder Greifvögel zudem reguliert. Die Zahl der Rebhuhnreviere konnte seit dem dramatischen Rückgang wieder verdreifacht werden auf nun gut 30 Stück. Immerhin, zwischen Getreide und Stoppeln wachsen wilde Pflanzen, Insekten finden Nahrung und irgendwo dazwischen könnten Rebhühner ihre Jungen großziehen. Denn genau das ist die vielleicht wichtigste Erkenntnis bei der Suche nach dem Rebhuhn. Es braucht nicht weniger Landwirtschaft, es braucht eine andere Landwirtschaft. Dann könnte der Ruf des Rebhuhns künftig auch an mehr Orten in Deutschland wieder regelmäßiger zu hören sein.
2: Das war unsere Deutschlandreportage. Über den Vogel des Jahres 2026 in Not, das Rebhuhn von Janina Schreiber. 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Kurz vor 12, wir kommen zum Wetter. Ralf Alentscher im Wetterstudio. Ralf, wie würdest du die Lage beschreiben?
16: Naja, es bewölkt sich zusehends. Das heißt, wir hatten ja vorhin noch vor einer Stunde recht viel Sonne. Das wird jetzt immer weniger. Die Wolken werden also ein bisschen dichter. Wir haben aber noch ein bisschen Sonne, so vom Mansfelder Land zum Beispiel bis in den Saalekreis. Dann im Süden Thürings noch, also so südlich des Altenburger Landes und auch Richtung Vogtland und Westerzgebirge gibt es noch ein paar größere Auflockerungen. Regen haben wir auch noch. Dieses eine Regengebiet hat sich jetzt so von Burg weiter Richtung Osten verlagert, ist jetzt so in der Gegend zwischen Burg und Ciesa angekommen. Da also gerade auch entlang der A2 kann es also auch mal ein bisschen tropfen, wenn man da durchfährt. Und ein paar einzelne Schauer gibt es auch so im Südharz und im Harz selber. Und das wird heute im Laufe des Nachmittags so weitergehen. Das heißt, der eine oder andere Schauer ist mit dabei. Neben vielen Wolken gibt es ein bisschen Sonne. Und je nachdem, wie viel Sonne mit dabei ist, liegen dann die Temperaturen zwischen 19 und 24 Grad.
2: Ach, da wird es doch dann bestimmt morgen, am Sonntag, wie es schon heißt, also richtig schön spätsommerlich.
16: Ja, nicht unbedingt. Es kann auch in die andere Richtung ausschlagen. Und genau,
2: das willst du uns jetzt verkaufen.
16: Ja, das muss man. Das muss man auch wirklich dazu sagen. Das heißt, morgen eher ein grauer Tag und es regnet, insbesondere in der ersten Tageshälfte, teilweise auch mal kräftig. In der zweiten Tageshälfte wird es dann von Nordwesten her allmählich ein bisschen trockener und die Wolken lockern noch ein bisschen auf. Aber 17 bis 21 Grad mehr ist dann morgen nicht drin und der Wind weht dann auch relativ frisch aus Richtung Westen.
2: Wann wird es wieder wärmer?
16: Am Montag geht es schon los, steigt die Temperatur wieder an. Richtung Dienstag sind sogar bis 26 Grad möglich. Und am Montag wechseln sich Sonne und Wolken ab und es bleibt auch trocken.
2: Ralf Alentscher mit den Wetterinfos. Dankeschön. Ein kurzer Blick auf das, was hier gleich passiert. Romy Ahn kommt rein und haut mich hier raus. Thematisch die Frage, warum engagiert sich Deutschland eigentlich in der Arktis? Bundeskanzler Merz fährt nämlich morgen zum EU-Arktis-Gipfel. Dazu gleich Details hier. Und wir berichten über die Mischung, die einzigartige aus Klassik, Folklore und Feierlaune. Das können die Briten. Heute Abend findet nämlich in London wieder die Last Night of the Proms statt. Wir schauen da drauf. Ich bin Hanno Gries. Danke fürs Zuhören bis hierhin. Schönen Tag. Tschüss.
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0: Um 12 Uhr mit Matthias Becker. Unionsfraktionschef Thorsten Frei hält einen sogenannten Bundeszwang gegen eine AfD-Landesregierung in Sachsen-Anhalt für möglich. Frei sagte dem Redaktionsnetzwerk Deutschland, der Bundeszwang bei einer verfassungsfeindlich agierenden Partei sei eine Ultima Ratio. Wenn es die Lage erfordere, werde die Bundesregierung selbstverständlich das Grundgesetz durchsetzen und alle Instrumente nutzen. Der Bundeszwang ergibt sich aus Artikel 37 des Grundgesetzes. Danach kann die Bundesregierung mit Zustimmung des Bundesrates ein nicht kooperatives Land zur Erfüllung seiner Pflichten anhalten. Dabei hätte die Bundesregierung ein Weisungsrecht gegenüber den Behörden. In der Bundesrepublik kam die Bestimmung noch nie zur Anwendung. Die deutschen Ermittlungen zum versuchten Drohnenanschlag auf dem Flughafen Leipzig-Halle führen direkt zum russischen Militärgeheimdienst GRU. Wie die Welt am Sonntag schreibt, war der Logistiker der Operation ein russischer Geheimdienstagent. Bei seiner Einreise sei den Ermittlern sein Umfeld bekannt gewesen, dennoch sei er nicht observiert worden. Der zweite Verdächtige sei ein Belarusse. Beide hielten sich nicht mehr in Deutschland auf. Der Sprengstoff soll dem Bericht zufolge in Lkw-Hohlräumen transportiert und dann in Erddepots versteckt worden sein. Der Transport sei möglicherweise über Bulgarien und Serbien nach Deutschland erfolgt. Sachsens Ministerpräsident Michael Kretschmer hat Kanzler Friedrich Merz aufgefordert, bei den geplanten Reformen mehr mit den Gewerkschaften zu sprechen. Kretschmer sagte der Freien Presse, Deutschland müsse gegenüber Polen und China wettbewerbsfähiger werden. Gerade bei den Industriegewerkschaften wüssten viele, dass sich nur so Arbeitsplätze sichern ließen. Kretschmer zufolge muss Merz auch die Rentenreformen besser erklären. Es gehe darum, den Menschen nach einem Arbeitsleben einen sicheren Lebensabend zu ermöglichen. Das könne Merz nicht nur mit kalten Zahlen erklären, sondern mit einem konservativen und bürgerlichen Herz. Der Zoll in Sachsen-Anhalt hat im vergangenen Jahr mehr Strafverfahren eingeleitet und mehr ausstehende Steuern eingetrieben als in den Vorjahren. Wie das Hauptzollamt Magdeburg mitteilte, wurden 2025 rund 2500 Strafverfahren eingeleitet. In den Vorjahren seien es jeweils bis zu 500 weniger gewesen. Den Angaben zufolge konnte der Zoll im vergangenen Jahr über 39 Millionen Euro Steuern eintreiben. 2024 seien es 5 Millionen Euro weniger gewesen. Bei der Schwarzarbeit sank die Schadenssumme. Das waren die Nachrichten. Das Wetter zunächst mit den Temperaturen. Brockennebel 10 Grad, Chemnitz stark bewölkt 16, Dresden bedeckt 17 Grad, Eisenach bedeckt 16, Erfurt ebenfalls bedeckt 16, Fichtelberg leicht bewölkt 13 Grad, Gera wolkig 17, Görlitz bedeckt 17, Halle meldet 19 Grad, Leipzig bedeckt 17, Magdeburg bedeckt 18 und Meiningen stark bewölkt bei 16 Grad. Am Nachmittag neben vielen Wolken auch Auflockerungen mit Sonne und vereinzelt Schauer. Höchstwerte 19 bis 24 Grad und böiger westlicher Wind. In der Nacht zunehmend bewölkt und von Nordwesten her Regen. Tiefstwerte 14 bis 9 Grad. Morgen meist stark bewölkt und zeitweise auch kräftiger Regen. Höchstwerte 17 bis 21 Grad und auffrischender Westwind. Am Montag wechselnd bewölkt mit Aufheiterungen, meist trocken und leicht steigende Temperatur. MDR-Verkehrsdienst, Vorsicht auf der A9 Richtung Berlin. Zwischen Niemeck und Brück befindet sich eine ungesicherte Unfallstelle. A9 Richtung München zwischen Markt Joggers und Dreieck Bayreuth-Kulmbach 4 Kilometer stockender Verkehr an einer Baustelle plus 15 Minuten. A14 Richtung Dresden zwischen Magdeburg-Stadtfeld und Wansleben 2 Kilometer Stau wegen eines defekten LKW plus 10 Minuten. Und geblitzt wird auf der A14 Richtung Magdeburg zwischen Wansleben und Magdeburg-Stadtfeld, auf der A14 Richtung Magdeburg zwischen Halle-Trotha und Löbejün und auf der A71 Richtung Sangerhausen zwischen Oberhof und Gräfenroda. Soweit der MDR-Verkehrsdienst, die Zeit 12.04 Uhr.
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17: Mit Rami Arndt am Mikrofon jetzt. Schönen guten Tag. Nach dem versuchten Drohnenanschlag auf den Flughafen Leipzig-Halle laufen die Ermittlungen natürlich weiter. Anfang August wurde ja eine mit Sprengstoff beladene Drohne in der Nähe einer ukrainischen Transportmaschine entdeckt auf dem Flughafen und entschärft. Jetzt führt eine Spur offenbar direkt zum russischen Militärgeheimdienst GRU. Was es mit dieser Spur auf sich hat, dazu Franziska Kuschitzki.
18: Ein mutmaßlicher Crew-Mitarbeiter soll nach geheimen Ermittlungsunterlagen Logistiker der Operation gewesen sein. Das berichtet die Welt am Sonntag und beruft sich auf Informationen aus Sicherheitskreisen. Es handle sich um einen Mann aus Russland, der den Drohnenangriff organisiert haben soll. Er sei über die Türkei nach Deutschland eingereist und später über den Flughafen Berlin-Brandenburg nach Serbien geflogen. Bei seiner Einreise soll den Ermittlern seine Verbindung zum Geheimdienst zwar bekannt gewesen sein, er sei aber nicht observiert worden. Inzwischen sei der Verdächtigte wieder in Russland. Die russische Regierung dementiert diese Darstellung. Der Geheimdienst GRU gilt als mächtiger Militärnachrichtendienst Russlands.
17: Gaskunden in Deutschland müssen sich im Winter auf steigende Gaspreise einstellen. Das Vergleichsportal Verivox rechnet mit einem Anstieg um 10 bis 20%. Die Neukundenpreise beim Gas seien seit Februar bereits um ein Drittel gestiegen, was ein deutlicher Indikator für den gesamten Markt sei. Hintergrund dieser Entwicklung sei der anhaltende Konflikt zwischen den USA und dem Iran. Bettina Weitz informiert.
19: Neukunden müssten aktuell schon ein Drittel mehr zahlen als im Februar, so Verivox. Die Tarife für Bestandskunden würden nachziehen. Gründe seien die hohen Großhandelspreise, der kommende Winter und die wenig gefüllten Gasspeicher in Deutschland. Deren Betreiberverband Ines hatte kürzlich von einem historisch niedrigen Füllstand gesprochen. Der beträgt derzeit 55%. Bedenken, dass das nicht bis zum Frühjahr reichen könnte, tritt nun die Bundesnetzagentur entgegen. Behördenchef Müller sagte, schon jetzt sei mehr Gas in den Speichern, als im letzten Winterhalbjahr daraus entnommen wurde. Zudem verwies er auf Pipelines und die neu errichteten Schiffsterminals für Flüssigerdgas LNG. Die seien bisher weniger als zur Hälfte ausgelastet, so die Bundesnetzagentur. Deshalb hätten sie ausreichend Kapazitäten, zusätzliches Gas zu importieren. Zuständig dafür seien Händler. Staatliche Eingriffe hält Bundesnetzagenturchef Müller für in jedem Fall teuer. Diese Woche hatte sie auch der Bundeskanzler abgelehnt. 2022 war per staatlichem Eingriff Gas gekauft worden, um nach dem russischen Angriff auf die Ukraine die Versorgung sicherzustellen. Das Geld kam per Gasspeicherumlage von den Gaskunden.
17: Die Arktis liegt ja aus Berliner Perspektive nicht gerade ums Eck. Trotzdem spielt die Region im hohen Norden auch für die Bundesregierung eine immer größere Rolle. In einem Papier wurden 2024 neue Leitlinien festgelegt. Da geht es um Sicherheit, Handelswege, Rohstoffe, Klima und Umweltschutz. Am Sonntag nun reist der Kanzler nach Finnland zum EU-Arktis-Gipfel. Zuvor waren bereits der Verteidigungs- und der Außenminister im hohen Norden unterwegs, um klarzumachen, dass Deutschland bereit ist, sich in der Arktis zu engagieren. Christina Nagel berichtet.
20: Es ist Mitte Juli. Im Hauptquartier der norwegischen Streitkräfte in Reitan steht Außenminister Johan Vadefuhl auf der Kommandobrücke des Lagezentrums. Hier, tief im Innern eines Bergs, laufen wichtige Informationen aus unterschiedlichsten Quellen zusammen. Auf großen Bildschirmen lassen sich Bewegungen von Schiffen und Flugzeugen im hohen Norden verfolgen. Vor der Küste sind auch die russischen Atom-U-Boote unterwegs, auf dem Weg in den Nordatlantik.
21: Russland besitzt hier im hohen Norden Fähigkeiten, die wir ernst nehmen müssen, auch mit Blick auf unsere Sicherheit in Zentraleuropa.
20: Der deutsche Außenminister verweist auf Unterseekabel und wichtige Versorgungsrouten, denen gerade im Ernstfall eine besondere Bedeutung zukommt. Russland ist seit vielen Jahren dabei, seine militärische Präsenz in der Arktis wieder auf- und auszubauen. Dabei gehe es auch darum, möglichst schnell vom Nordmeer in den Nordatlantik vorstoßen zu können, erklärt Verteidigungsminister Boris Pistorius.
22: Im militärischen Ernstfall ist das genau der Schritt, der passiert, um die Versorgungsrouten zwischen Amerika und Europa abzuschneiden. Das lernen wir aus der Geschichte dieser Region bis zurück zum Ersten Weltkrieg.
20: Die Folgen für den europäischen Teil der NATO wären gravierend, weshalb auch das Bündnis seine Aktivitäten in der Arktis hochgefahren hat. Die Bundeswehr beteiligt sich an Manövern im hohen Norden und auch an der NATO-Mission Arctic Sentry, was sich mit Wächter der Arktis übersetzen lässt. Es geht der Bundesregierung aber nicht nur um den Ernstfall, sondern auch darum, langfristig sicherzustellen, dass See- und Handelswege frei bleiben. In den Leitlinien deutscher Arktispolitik wird immer wieder auf das Völkerrecht und das Seerechtsübereinkommen der Vereinten Nationen verwiesen. Die Betonung von internationalem Recht kommt nicht von ungefähr. Neben Russland ist auch China sehr aktiv in der Arktis, investiert dort. Und auch US-Präsident Trump hat Ansprüche angemeldet auf Grönland. Natürlich wecken auch wertvolle Rohstoffe wie seltene Erden Begehrlichkeiten, die durch das schmelzende Eis nun zugänglich werden.
21: Das eröffnet auch wirtschaftliche Chancen, vorausgesetzt, wir nutzen sie verantwortungsvoll und mit Respekt für diese einzigartige Natur.
20: Betont Außenminister Vadefuhl. Damit Letzteres nicht nur ein frommer Wunsch bleibt, will die Bundesregierung weiter die deutsche Arktisforschung unterstützen, die sich international einen Namen gemacht hat. Stärker einbringen will sich die Bundesregierung zudem in internationalen Foren, wie zum Beispiel dem Arktischen Rat, in dem Deutschland einen Beobachterstatus hat. Allerdings hat auch hier Russlands Krieg gegen die Ukraine Spuren hinterlassen. Die Zusammenarbeit der Arktis-Anrainer ist eingeschränkt und liegt in bestimmten Bereichen komplett auf Eis. Die veränderten geopolitischen Rahmenbedingungen, der Klimawandel, all das hat zu der Entscheidung der Europäischen Union geführt, ihre Arktis-Strategie zu überarbeiten. Auch hier soll der Sicherheitsaspekt nun eine größere Rolle spielen. Wie eine gemeinsame Strategie konkret aussehen könnte, darüber wollen am Wochenende mehrere EU-Staats- und Regierungschefs in Finnland beraten. Auch Kanzler Merz wird mit dabei sein. Im Gepäck die Eindrücke seiner Minister und die deutschen Arktis-Leitlinien, bei denen Fachleute noch einiges an Handlungsbedarf sehen, wenn die Bundesregierung es wirklich ernst damit meine, dass die Arktis eine Schlüsselregion auch für Deutschland sei.
17: Der Bericht von Christina Nagel. BRICS wurde einst von Brasilien, Russland, Indien und China als loses Bündnis gegründet. Südafrika kam schnell dazu. Und inzwischen vertritt BRICS Plus die Hälfte der Weltbevölkerung. Derzeit hat Indien den Vorsitz in der Länderrunde und für dieses Wochenende zum Gipfeltreffen geladen. Lena Bodewein zu den Erwartungen an diesen Gipfel.
23: Wenn die Handlungen der ehemaligen Supermächte, die USA am Golf, Russland in der Ukraine, die Welt in Unsicherheit stürzen, könnte BRICS sich da etablieren als neuer, starker Spieler in einer multipolaren Weltordnung? Immerhin vertreten die inzwischen 11 Mitglieder fast die halbe Menschheit. Aber Jochen Luckscheiter von der Heinrich-Böll-Stiftung in Neu-Delhi möchte die Erwartungen an das Treffen insgesamt nicht zu hoch hängen.
3: BRICS ist zunächst ein politisches Forum und eben kein Staatenverbund, etwa mit einer gemeinsamen Außenpolitik. Die Interessen der einzelnen Mitgliedstaaten liegen dann doch teilweise auch sehr weit auseinander.
23: Die Fragen von Krieg und Frieden sind delikat. Schon beim BRICS-Außenministertreffen im Mai in Delhi hatte Iran als Mitglied des Forums auf eine klare Verurteilung der USA und Israels gedrängt. Doch Saudi-Arabien und die Vereinigten Arabischen Emirate, ebenfalls Mitglieder, waren im Golfkonflikt vom Iran als Verbündete der USA angegriffen worden. Sie lehnten eine solche Verurteilung deshalb ab. An der Haltung wird sich wohl nicht viel geändert haben.
3: Aufgrund der Tatsache, dass Russland ein Gründungsmitglied der BRICS ist, erwarte ich auch zur Ukraine keine sehr starken Aussagen.
23: Viele Mitglieder kommen also von sehr unterschiedlichen Positionen. Was sie jedoch eint, ist, dass sie nicht der Westen sind. Viele der 11 Länder, von einst 5 hat sich der Block vor 2 Jahren erweitert, sehen sich vom Westen wenig berücksichtigt. Mit Schwergewichten wie China, Brasilien oder Indien soll BRICS das ändern. Besonders Gastgeber Indien möchte seine Führungsrolle im globalen Süden unterstreichen.
3: Indien sieht BRICS nicht als antiwestliches, sondern als nicht-westliches Forum, als eine Plattform, die Lücken schließen kann, etwa im Hinblick auf Infrastrukturfinanzierung oder Entwicklung, aber auch als eine, die Reformen anschieben kann, um Ländern des globalen Südens mehr Einfluss auf Institutionen wie dem IWF oder der Weltbank zu verschaffen.
23: Immer wieder bringt Indien ins Gespräch, digitale Zentralbankwährungen der BRICS-Staaten zu verknüpfen und damit grenzübergreifende Zahlungen zu erleichtern. Doch bisher gibt es politische und technische Hürden. Die spannendsten Fragen für den Gipfel sind bisher also nur, wird es eine gemeinsame Abschlusserklärung geben? Aus genannten Gründen bestehen von einigen Seiten Zweifel. Und wie verläuft die Annäherung von Indien und China weiter? Gibt es Tauwetter? Nach einem tödlichen Zusammenstoß im Jahr 2020 an der Demarkationslinie zwischen beiden Ländern, hoch oben im Himalaya, froren die Beziehungen erstmal ein. Der erste Besuch des chinesischen Staatspräsidenten seit 7 Jahren in Indien wird als positives Zeichen gesehen. Aber nicht unbedingt dafür, dass die Rivalitäten überwunden sind, meint Jochen Luckscheiter.
3: China ist für Indien gleichzeitig eine strategische Rivale, aber eben auch ein zentraler Wirtschafts- und Handelspartner. Indien versucht deshalb, gleich der Europäischen Union, Konkurrenz und Kooperation in seinen Beziehungen mit China auszubalancieren.
23: Ob BRICS zu divers für geeinte Schlagkraft ist, bleibt fraglich.
4: Soweit der Bericht von Lena Bodewein. Und damit ist es 12.15 Uhr, Sie hören MDR aktuell, das ist das Top-Thema in den Nachrichten. Unionsfraktionschef Frei hält einen sogenannten Bundeszwang gegen eine AfD-Landesregierung in Sachsen-Anhalt für möglich. Dem Redaktionsnetzwerk Deutschland sagte er, der Bundeszwang sei bei einer verfassungsfeindlich agierenden Partei eine Ultima Ratio. Weitere Meldungen hat Matthias Becker für Sie.
0: Die italienische Ministerpräsidentin Giorgia Meloni hält Brandmauern gegen rechte Parteien und Bewegungen für erfolglos. Wie die Politikerin der italienischen Zeitung Il Foglio sagte, funktioniere diese Ausgrenzung nicht. Das zeige der jüngste Wahlerfolg der AfD in Sachsen-Anhalt. Bei einem Brand im Landsberger Ortsteil Queis bei Halle ist ein Schaden von rund 500.000 Euro entstanden. Laut Polizei war gestern die Fahrzeughalle eines Garten- und Landschaftsbaubetriebs fast vollständig ausgebrannt. Die Polizei ermittelt, ein technischer Defekt wird nicht ausgeschlossen. In Chile haben rund 20.000 Menschen der Opfer des Militärputsches von 1973 gedacht. Das teilte die Gedenkstätte in der Hauptstadt Santiago mit. Zum ersten Mal seit 1990 gab es keinen offiziellen Staatsakt. Am Rande des Gedenkens gab es vereinzelt Ausschreitungen. Das Wetter. Am Nachmittag neben vielen Wolken auch etwas Sonne und vereinzelt Schauer, 19 bis 24 Grad. In der Nacht zunehmend bewölkt und später Regen, 14 bis 9 Grad. Morgen meist stark bewölkt und zeitweise Regen, 17 bis 21 Grad. MDR-Verkehrsdienst, A9 Richtung Berlin zwischen Niemeck und Brück, Behinderungen nach einem Unfall. A9 Richtung München zwischen Markt Czorgast und Dreieck Bayreuth-Kulmbach, 4 Kilometer stockender Verkehr in einer Baustelle plus 15 Minuten. A14 Richtung Dresden zwischen Magdeburg-Stadtfeld und Wandsleben, 2 Kilometer Stau wegen eines defekten LKW plus 10 Minuten. Geblitzt wird auf der A14 Richtung Magdeburg zwischen Wandsleben und Magdeburg-Stadtfeld, auf der A14 Richtung Magdeburg zwischen Halle-Trotha und Lübbe-Jün und auf der A71 Richtung Sangerhausen zwischen Oberhof und Gräfenroda. Soweit der MDR-Verkehrsdienst, die Zeit 12.17 Uhr.
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17: Wenn das nicht verlockend ist, 1 Million Euro sind im städtischen Haushalt von Halberstadt reserviert für Projekte, die die Einwohner selbst bestimmen können. Seit Mitte Juli können die Bürger ihre Vorschläge einreichen und die Aktion kommt richtig gut an, wie unser Reporter Carsten Reuß herausgefunden hat.
6: Sie liegt weitläufig auf einem Hügel und ist von Bäumen umgeben. Die Jahnwiese am Rande von Halberstadt ist ein beliebtes Ausflugsziel. Einen Spielplatz für Kinder gibt es hier und vielleicht auch bald einen für Erwachsene. Das jedenfalls wünscht sich der Halberstädter David Kaufhold.
7: Meine Idee ist, hier einen Calisthenics-Sportpark zu errichten, dass wir hier frei zugänglich Sportgeräte wie Klimmzugstangen, Barren verschiedenster Art, die hier im Freien stehen können und genutzt werden können, quasi einen Sportspielplatz für Erwachsene errichten könnten.
6: Der 39-Jährige hat nun am heimischen Laptop aus seiner Idee ein Projekt formuliert. Mit Beschreibung, Fotos und Kostenschätzung.
7: Mir die Jahnwiese nochmal anzusehen, nochmal zu fotografieren, mir zu überlegen, was passen könnte, Informationen zusammenzusuchen, hat schon einiges an Zeit in Anspruch genommen.
6: Sein Projekt hat der Halberstädter ins Rathaus geschickt, wo nun geprüft wird, ob es schnell umgesetzt werden kann, der Allgemeinheit zugutekommt und finanzierbar ist. David Kaufhold beteiligt sich damit an der Aktion Die Halberstadt-Million. 1 Million Euro seien im städtischen Haushalt reserviert für Ideen der Bürger, erklärt Halberstadts Oberbürgermeister Daniel Zerrata.
8: Wir denken, dass der Bürger weiß, wo der Schuh drückt innerhalb der Stadt. Was übersehen vielleicht die Stadträte? Was übersieht vielleicht die Verwaltung? Und das erhöht immer auch die Identifikation mit der eigenen Stadt.
6: Bei David Kaufhold funktioniert das. Und wie es scheint, auch bei vielen anderen Einwohnern. Denn die Stadtverwaltung könne sich kaum retten vor Vorschlägen, sagt Stadtmarketingleiterin Nancy Wesel.
9: Ja, also wir haben im Moment um die 160 Vorschläge, die eingereicht worden sind. Vom Skaterpark über Sitzbank bis hin zu Sportmöglichkeiten.
6: Bis Ende des Monats noch können die Halberstädter Vorschläge einreichen. Dann sollen die Bürger online abstimmen. Und mit etwas Glück könnte David Kaufholz' Idee eines Calisthenics-Parks im nächsten Jahr Wirklichkeit werden.
7: Ich habe die Hoffnung, dass hier tatsächlich so ein Calisthenics-Sportpark entstehen kann. Ich habe auch schon mal gespickt bei den Vorschlägen. Es wurden noch ähnliche Projekte auch eingereicht. Also das Interesse dafür besteht auf jeden Fall.
17: Sagt der Halberstädter David Kaufhold im Bericht von Carsten Reuß.
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17: Darf ein Schüler wegen seiner Herzkrankheit von der Klassenfahrt ausgeschlossen werden? Gehören Blumenkübel zur üblichen Nutzung eines Bürgersteigs? Und wird Schmerzensgeld gezahlt, wenn man sich auf der Achterbahn verletzt? Das sind die Themen der Urteile der Woche mit Immo Hesse.
24: Dominik Dubenau ist 9 Jahre und leidet an einer Herzerkrankung. Aus diesem Grund soll er von der anstehenden Klassenfahrt ausgeschlossen werden. Seine Ärzte haben zuvor allerdings grundsätzlich ihr Okay gegeben. Doch die Schule macht einen Strich durch die Rechnung. Aus pädagogischen, aber auch aus organisatorischen Gründen sei eine Teilnahme leider nicht verantwortbar, heißt es in der Begründung. Dominik selbst will das nicht einsehen, ebenso wie seine Eltern. Auch bei einem solchen Leiden müsse es möglich sein, an Ausflügen und Klassenfahrten teilnehmen zu können. Erlebnisse mit Gleichaltrigen seien wichtig. Am Verwaltungsgericht Düsseldorf stimmte man zu.
25: Klassenfahrten sind Bestandteil schulischer Bildungs- und Erziehungsarbeit. Der Schüler darf nur von der Klassenfahrt ausgeschlossen werden, wenn von ihm eine konkrete Gefahr für die physische oder psychische Gesundheit für sich oder für andere ausgeht. Ebenso kann das Recht auf Teilnahme bei einem Fehlverhalten beschränkt werden. Allein auf schulorganisatorische Gründe darf sich die Schule aber nicht stützen.
24: Gegen das Urteil kann noch Beschwerde eingelegt werden. Fall 2. Annegret Ansbach erfreut sich seit mehr als 20 Jahren an den Blumenkübeln auf dem öffentlichen Bürgersteig vor ihrem Haus. Darin befinden sich viele verschiedene üppig blühende Pflanzen, die sie mit großer Liebe pflegt und mit Wasser versorgt. Allerdings nehmen die Kübel samt überhängender Gewächse fast ein Drittel des 1,50 Meter breiten Bürgersteigs ein. Deshalb sollen sie nun beseitigt werden. Zur Begründung heißt es, die verbleibende Fläche von rund einem Meter schränke Fußgänger, Rollstuhlfahrer, Kinderwagen und radfahrende Kinder erheblich ein. Die Kübel könnten im Dunkeln auch zur Stolperfalle werden. Frau Ansbach geht dagegen vor und fordert sie nachträglich zu genehmigen. Seit immerhin 20 Jahren stünden dort Blumenkübel, alle Verkehrsteilnehmer hätten sich längst daran gewöhnt. Doch das Okay der Stadt bleibt aus und die Klage am Oberverwaltungsgericht Nordrhein-Westfalen blieb erfolglos.
25: Das Aufstellen von Blumenkübeln zur Verschönerung des Straßenraums gehört nicht zur üblichen Nutzung eines Gehwegs. Nur weil der rechtswidrige Zustand jahrelang geduldet wurde, ist ein späteres Einschreiten nicht ausgeschlossen. Auch wenn die Stadt noch nicht über den nachträglich gestellten Genehmigungsantrag entschieden hat, gibt es kein Recht, den öffentlichen Straßenraum nach eigenen Wünschen zu gestalten.
24: Auf das Gewohnheitsrecht darf man sich hier also nicht berufen. Fall 3. Kurz vor Beginn der Oktoberfeste, die es bekanntlich nicht nur in München gibt, geht es noch um den Unfall auf einer Achterbahn. Siegbert Sielmann hat während der Fahrt die Arme nach oben gerissen, ohne zuvor auf die deutlich angebrachten Warnhinweise zu achten. Danach ist auf der Anlage das Ausstrecken der Arme während der Fahrt verboten. Dennoch stößt er also mit einer Hand an einen Stahlträger und bricht sich das rechte Handgelenk. Er verlangt 10.000 Euro Schmerzensgeld von der Betreiberin des Fahrgeschäftes. Schließlich würden überall auf Achterbahnen die Arme hoch. Am Amtsgericht München war man nicht einverstanden.
25: Es kommt nicht darauf an, ob das Hochreißen der Arme während der Fahrt üblich ist oder nicht. Aus der Beschilderung des Fahrgeschäfts wurde unmissverständlich deutlich, dass das Hinausstrecken der Arme vollständig untersagt ist und in keinem Umfang geduldet ist. Außerdem befand sich die Anlage nach Aussagen von Zeugen in einem einwandfreien technischen Zustand.
24: Schmerzensgeld wird hier also nicht gezahlt.
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23: Und jetzt schauen wir noch nach London. Heute gehen die BBC Proms mit der sogenannten Last Night zu Ende. Das letzte Konzert des Classic Festivals ist traditionell eine Mischung aus Folklore und Feierlaune. Die meisten Publikumsgäste bringen Flaggen und Kostüme mit. Auf der Bühne gibt es üblicherweise ein Star-Aufgebot. Lisa Maria Röhling berichtet.
5: Schnelle Rhythmen, laute Fanfaren und ein gewisses Gefühl von Partystimmung. So wird die Last Night of the Proms in diesem Jahr mit der Candide-Ouvertüre von Leonard Bernstein eröffnet. Wie so oft bei diesem Abschlussabend des Klassik-Festivals startet das Konzert mit einer bunten Mischung aus Klassikern der Klassik und Populärmusik. Und diesmal passt der Abend ganz hervorragend zum diesjährigen Motto der Proms. Die Macher hatten anlässlich des 250-jährigen Bestehens der Vereinigten Staaten einen USA-Schwerpunkt gesetzt. Und da passt der amerikanische Komponist Leonard Bernstein ganz hervorragend. Die Bandbreite von klassischen Sinfonien bis hin zu experimentellen Konzerten war gewohnt umfangreich. Proms-Chef Sam Jackson erklärte zur Halbzeit der Konzertreihe, aus seiner Sicht sei die diesjährige Festivalausgabe sehr erfolgreich.
11: At the moment, on every metric as we look at the season, is going very well.
5: Die Zahlen seien gut, sagt Jackson. Trotzdem müssen sich die Proms-Macher mit Veränderungen auseinandersetzen. Die BBC hat einen Sparkurs auferlegt bekommen. Auch die Proms müssen ihr Budget neu ordnen. Die Zuschauer sollen davon so wenig wie möglich mitbekommen, sagt Sam Jackson. Aber die Einschnitte werden schon kommendes Jahr umgesetzt und dafür müssen sich die Veranstalter mit schwierigen Fragen auseinandersetzen. Wie viele internationale Orchester können wir wirklich einladen? Wie können wir besser mit Orchestern zusammenarbeiten, die näher an uns dran sind? Am Ende wollen wir das Repertoire und auch die künstlerische Bandbreite erhalten. Aber es ist trotzdem sehr schwierig. In diesem Jahr wird aber noch aus den Vollen geschöpft und das spiegelt sich auch am Abschlussabend wieder. Bei der Last Night of the Proms ist das Klavierkonzert von Samuel Barber einer der Höhepunkte, auch weil es von der Star-Pianistin Yuja Wang aufgeführt wird. Bei den Proms ist die chinesische Künstlerin keine Unbekannte. Seit 2011 tritt sie regelmäßig bei den Konzerten in der Royal Albert Hall auf. Das Klavierkonzert selber schrieb Samuel Barber 1962 auf dem Höhepunkt seiner Karriere. Ein Jahr später sollte er dafür seinen zweiten Pulitzerpreis bekommen. Dabei musste er den ersten Entwurf komplett überarbeiten. Der dritte Satz des Stückes galt in der Originalversion selbst für die versiertesten Pianisten als unspielbar. Der zweite Teil des Abends steht wie gewohnt ganz im Zeichen traditioneller britischer Musik. Neben den Solisten gehört die Bühne vor allem den Chören der BBC und dem BBC Symphony Orchestra unter der Leitung des finnischen Chefdirigenten Sakari Oramo. Für ihn sind es die 14. Proms als Chefdirigent und trotzdem sei die Konzertreihe immer wieder etwas Besonderes.
10: It's the variety, the sheer scale.
5: Es ist die Vielfalt, die Größe, die vielen Musikstücke, die Qualität der Musiker genauso wie des Publikums. Aber auch die Tradition, dass Menschen in den Konzerten stehen zum Beispiel. Und dann eben wirklich die Bandbreite der Auftritte, die hier passieren.
10: Range and quality of the performances that happen here.
5: Fans der Last Night of the Proms dürfen sich also auf die gewohnte Mischung aus Tradition und Klassik-Highlights freuen. Und trotz der angekündigten Kürzungen wird auch jetzt schon das Programm fürs nächste Jahr sehnlichst erwartet. Da feiern die Proms nämlich ihren 100. Geburtstag.

0: Und nach diesem Jubel kommen wir mal zum Wetter. Ralf Valencia ist bei uns im Wetterstudio. Ralf, kommt denn heute nochmal hier die Sonne raus?
1: Naja, beim Wetter fällt der Jubel vielleicht nicht ganz so frenetisch aus, muss man tatsächlich sagen. Es gibt im Osten von Sachsen-Anhalt ein paar Spritzer Regen. Das ist so ein Schauerfeld, welches sich heute schon einmal quer von West nach Ost durch Sachsen-Anhalt zieht. Aktuell ist es so in der Gegend zwischen Lübars, Ceesa und Tuchheim angekommen. Und ein paar Spritzer Regen gibt es auch im Vorharz, so zwischen Hettstedt und Quedlinburg. Und mit so ein paar

0: Temperaturen natürlich dann verhalten bei Werten zwischen 17 und 21 Grad und der Wind, der wird auch noch etwas auffrischen.
1: Riecht nach Herbst. Wie wird die neue Woche?
0: Die neue Woche geht nochmal zurück in den Spätsommer. Die Temperaturen steigen nämlich am Montag an. Auch da wechseln sie Sonne und Wolken ab, aber die Sonne hat dann die Oberhand. Und ähnlich sieht auch der Dienstag aus. Am Dienstag sind wir schon bei Temperaturen bis 26 Grad.
1: Wunderbar. Dankeschön, Ralf Valencia. So geht's weiter hier im Programm. Lärm, Dreck und kaum noch bezahlbarer Wohnraum. In Prag bringt der Massentourismus viele Probleme mit sich. Darüber berichten wir in der kommenden halben Stunde. Und außerdem die Frage, wer bekommt die Biomasse? In Leipzig fand jetzt die Jahrestagung des Deutschen Biomasse-Forschungszentrums statt. Auch das wird ein Thema sein.
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3: Um 12.30 Uhr mit Matthias Becker. Unionsfraktionschef Thorsten Frei hält einen sogenannten Bundeszwang gegen eine AfD-Landesregierung in Sachsen-Anhalt für möglich. Frei sagte dem Redaktionsnetzwerk Deutschland, das sei eine Ultima Ratio. Aber wenn es die Lage erfordere, werde die Bundesregierung das Grundgesetz durchsetzen und alle Instrumente nutzen. Der Bundeszwang erlaubt der Bundesregierung, mit Zustimmung des Bundesrates ein nicht kooperatives Land zur Erfüllung seiner Pflichten anzuhalten. Dabei hätte der Bund ein Weisungsrecht gegenüber den Behörden. Das Gas in deutschen Gasspeichern reicht nach Aussage der Bundesnetzagentur voraussichtlich schon jetzt für den kommenden Winter aus. Agenturchef Klaus Müller sagte, man habe zurzeit mehr Gas in den Speichern, als im gesamten letzten Winterhalbjahr entnommen worden sei. In den vergangenen Wochen waren Bedenken ob des Gasvorrates geäußert worden. Der Gasspeicherbetreiberverband INES sprach von historisch niedrigen Füllständen und mahnte gesetzliche Vorgaben an, damit sich das Einspeichern wieder lohnt. Einen staatlichen Eingriff lehnt Müller jedoch ab. Nach einem Zugunglück in Frankreich geht die Polizei von Sabotage aus. Französische Medien berichten unter Berufung auf Ermittlerkreise, auf der Strecke sei ein Schienenteil gefunden worden, das deute auf eine vorsätzliche Tat hin. Der Regionalzug mit mehr als 180 Passagieren war am Abend in der Normandie entgleist. 44 Personen wurden verletzt. Eine junge Frau befindet sich nach Angaben der Behörden in einem kritischen Zustand. Bei russischen Angriffen auf die Ukraine sind mindestens 3 Menschen getötet worden. In Saporischschja kamen nach Behördenangaben 2 Menschen ums Leben. In Kryvyi Rih wurde ein Mensch getötet. Das Verteidigungsministerium in Moskau bestätigte die Angriffe. Man habe in beiden Städten Unternehmen der Metallindustrie attackiert, in Odessa zudem Teile der Hafenstruktur. Zugleich meldete Russland ukrainische Angriffe, etwa auf Industrieanlagen an der Wolga. In den USA ist erstmals eine ganze Schrittfolge eines Tyrannosaurus Rex entdeckt worden. Wie US-Forscher berichteten, wurden insgesamt 4 Abdrücke nahe der Ortschaft Marmot im US-Bundesstaat North Dakota gefunden. Die Forscher erklärten, anders als bei Knochenfunden lasse sich bei Fußspuren ein Moment des Verhaltens festhalten. Nach Schätzungen der Experten war das Tier mehr als 4 Meter groß und mit einem zügigen Fußgängertempo von 7 Kilometer pro Stunde unterwegs. Das waren die Nachrichten. Das Wetter zunächst mit den Temperaturen. Atern wolkig 20 Grad, Dresden bedeckt 17, Eisenach stark bewölkt 17, Erfurt bedeckt 17 Grad, Gardelegen bedeckt 19, Hoyerswerda leicht bewölkt 18, Magdeburg stark bewölkt 18 Grad, Neuhaus wolkig 14, Oschatz bedeckt 18, Plauen stark bewölkt 18, Wernigerode ebenfalls stark bewölkt 18 und Lutherstadt-Wittenberg meldet 19 Grad. Am Nachmittag neben vielen Wolken auch Auflockerungen mit Sonne und vereinzelt Schauer. Höchstwerte 19 bis 24 Grad und böiger westlicher Wind. In der Nacht zunehmend bewölkt und von Nordwesten her Regen. Tiefstwerte 14 bis 9 Grad. Morgen meist stark bewölkt und zeitweise auch kräftiger Regen. Höchstwerte 17 bis 21 Grad und auffrischender Westwind. Am Montag wechselnd bewölkt mit Aufheiterungen, meist trocken und leicht steigende Temperatur. MDR Verkehrsdienst. Vorsicht auf der A2 Richtung Hannover. Zwischen Braunschweig, Watenbüttel und Peine Ost liegt eine Leitbarke auf der rechten Fahrspur. A9 Richtung Berlin zwischen Niemeck und Brück. Behinderung nach einem Unfall. A9 Richtung München zwischen Markt Schorgast und Dreieck Bayreuth-Kulmbach. 4 Kilometer stockender Verkehr in einer Baustelle.

0: 20 Minuten. A14 Richtung Dresden zwischen Magdeburg-Stadtfeld und Wandsleben 2 Kilometer Stau wegen eines defekten LKW plus 10 Minuten. A71 Richtung Sangerhausen am Kreuz Erfurt in der Überfahrt zur A4 Richtung Erfurt steht ein defektes Fahrzeug. Geblitzt wird auf der A14 Richtung Magdeburg zwischen Wandsleben und Magdeburg-Stadtfeld, auf der A14 Richtung Magdeburg zwischen Halle-Trotha und Lübbe-Jün und auf der A71 Richtung Sangerhausen zwischen Oberhof und Gräfenroda. Soweit der MDR-Verkehrsdienst. Die Zeit, es wird 12.35 Uhr.
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2: In ganz Deutschland finden heute mal wieder Demonstrationen gegen rechts statt. Verschiedene Vereine und Initiativen haben dazu aufgerufen. Große Demos werden zum Beispiel in Berlin, Hamburg, Magdeburg, Dresden, Leipzig und München erwartet. Anlass ist der deutliche Wahlerfolg der AfD vor knapp einer Woche in Sachsen-Anhalt. Martin Seiler dazu.
3: In mehr als 35 Städten sind Aktionen angemeldet. In Hamburg etwa werden rund 20.000 Teilnehmende erwartet. Nach dem Wahlsieg der AfD solle es einen Ort für all jene geben, die ihre Angst, Wut oder Enttäuschung zeigen wollen, so Annika Rittmann von der Organisation Zusammen gegen Rechts. Unter dem Motto "Zeigt, dass sich was dreht" rufen auch in Berlin mehr als 80 Organisationen, Gewerkschaften, Verbände und Vereine mit Blick auf die kommenden Wahlen in der Hauptstadt und Mecklenburg-Vorpommern dazu auf, für eine offene Gesellschaft auf die Straße zu gehen.
2: Lärm, Dreck und kaum noch bezahlbarer Wohnraum. In Prag bringt der Massentourismus viele Probleme mit sich. Zur Regulierung setzt Tschechien eher auf Aufklärung als auf Verbote. Denn immerhin verdienen viele Prager auch an dem Tourismusboom. Marianne Alweis berichtet.
4: Die Karlsbrücke in Prag ist immerhin breit genug für den steten Touristenstrom. Große Gruppen mit Kopfhörern schieben sich über die Moldau, schlängeln sich vorbei an Souvenirständen und asiatischen Hochzeitspaaren samt Fotografen. Einheimische verirren sich selten hierher. Viele Besucher finden das normal.
5: Also für die Großstadt ist das super. Ich finde das Gewusel schön.
6: Ja, also ich schließe mich an. Ich finde es auch angenehm. Also es gibt überfülltere Orte.
4: In Prag zum Beispiel die schmalste Gasse Tschechiens in der Nähe der Karlsbrücke. Vorübergehend geschlossen, heißt es im Internet. Das stimmt so nicht. Theoretisch ist sie offen. Eine Ampel regelt sogar den Durchgang. Doch die Schaulustigen verstopfen selbst die breite Straße vor der Gasse. Wir haben das auf TikTok gesehen. Wir haben nach spannenden Orten in Prag gesucht. Und dann war die Gasse in 3-4 Videos. Das Restaurant hinter der Gasse am Moldauufer wollte nur noch zahlende Gäste durch die Gasse lassen und stellte ein Warnschild auf. Wegen der sozialen Netzwerke ist die Gasse so populär geworden, dass Massen hier durchgehen. Und wir verlieren Gäste. Inzwischen ist das Schild wieder abmontiert. Die Stadt Prag hat es entfernen lassen. Ihr gehört die alte Feuergasse. Doch die Debatte über Overtourism flaut nicht ab. Die Kellner im Restaurant verstehen die ganze Aufregung nicht so ganz. Naja, wir leben davon. Wir mögen Touristen. Hier im Zentrum wohnen eh nur reiche Leute. Die können in ihre Landhäuser flüchten. Aber wir müssen unsere Mieten bezahlen. Besonders auf der Kleinseite unterhalb der Prager Burg leben noch viele Einheimische. Hier gibt es nicht nur noch Touri-Kneipen und Ramschläden, sondern auch Galerien, Metzger, Obsthändler und Cafés mit Stammgästen. Ich selbst freue mich über Touristen, erzählt eine ältere Pragerin. Aber inzwischen sind manche Orte so entvölkert und überlaufen, dass die Atmosphäre darunter leidet, denn die hängt von der Gemeinschaft ab. Dieser Genius Loci Prags droht verloren zu gehen, unwiederbringlich. Wir Alteingesessenen versuchen, unsere Treffpunkte zu erhalten. Einige aus unserer Clique mussten aber schon wegziehen und kommen nur noch zu Besuch zurück. Der Stadtanthropologe Michael Lehetschka sieht Prag auf einen kritischen Kipppunkt zusteuern. Auch für den Tourismus könnte das Folgen haben, denn Prag befindet sich in einer Situation, in der ein weiterer Anstieg der Besucherzahlen zu echten Problemen für die Stadt führen könnte. Volle Straßen, voller Nahverkehr, Lärm rund um die Uhr. Seit 4 Jahren versucht die tschechische Tourismuszentrale, Besucher aus dem Zentrum in andere schöne grüne Stadtteile Quartier zu locken oder ganz raus aus Prag. Allerdings meist ohne Erfolg. Anwohner fordern immer wieder frühere Schließzeiten oder Nachtfahrverbote. Doch mit Regulierungen tut sich die wirtschaftsliberale Touristenstadt schwer. Die Folgen werden immer spürbarer. Die Mietpreise haben mit zum Teil 20 Euro pro Quadratmeter fast das Münchner Niveau erreicht, bei deutlich niedrigeren Einkommen.
7: In vielen Kinos in ganz Deutschland sind die Tickets an diesem Wochenende besonders günstig. Hunderte Filmtheater machen mit bei der Aktion, die Kinofest genannt wird und die Menschen in die Lichtspielhäuser locken soll. Jan Busche informiert.
8: 5 Euro für alle Filme auf allen Plätzen. Damit werben viele Häuser heute und morgen. Kleine Lichtspielhäuser sind dabei, aber auch mittelgroße und große Multiplex-Kinos. Schon in den letzten Tagen hat es einen großen Andrang auf die Tickets gegeben. In manchen Häusern sind die Karten für große Blockbuster heute am Samstagabend schon weg. Auf dem Programm stehen in einigen Kinos nicht nur aktuelle Filme, sondern auch Previews, also Filme, die an diesem Wochenende vor ihrem offiziellen Start gezeigt werden. Die deutschen Kinos hatten zuletzt mit einem Verkaufserfolg überrascht. Im ersten Halbjahr wurden fast 48 Millionen Karten verkauft. Damit ist fast das Vor-Corona-Niveau erreicht.
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9: Im Studio Raimo Hinsdorf. In Fußball Magdeburg wird es heute Nachmittag auf jeden Fall mit dem Teufel zugehen. Besser gesagt mit den roten Teufeln. Der erste FC Kaiserslautern ist zu Gast beim FCM, eine Mannschaft mit deutschen Meisterschaften und Pokalsiegen in der Titelliste, gegen die die Blau-Weißen aber immerhin eine positive Bilanz aufweisen. Wir wollen reden über das Spiel mit Frank Martin, unserem Reporter im Stadion. Kleine Motivationsspritze gibt's ja für den FCM, Martin. Am letzten Spieltag der Vorsaison gab's gegen die Lauterer eine Heimniederlage. Schon das wird den Magdeburgern doch ein bisschen Beine machen, oder?
10: Nee, also auf der Pressekonferenz hat Patrick Sander, der Magdeburger Übungsleiter, das Ganze klar formuliert. Das war ein völlig anderes Spiel, das waren zwei völlig andere Mannschaften. Und ähnliche Töne, Raimo, hat man auch aus Kaiserslautern von Thorsten Lieberknecht vernommen. Der hat natürlich Respekt vor dem ersten FC Magdeburg. Der weiß, hier geht es nur über den Kampf, hier kann es wehtun. Aber da du schon dieses 0:1 am letzten Spieltag der letzten Saison angesprochen hast, Torschütze damals vom Elfmeterpunkt, ein gewisser Marlon Ritter, der Kapitän. 31 Jahre jung, 1,73 Meter groß, ist logischerweise in Magdeburg eine Reizfigur, genauso wie für den ersten FC Kaiserslautern, Magdeburgs Badisch Atek. Von daher, glaube ich, wird es ein neues Spiel, die Karten werden neu gemischt, eben auch, weil diese beiden Reizfiguren möglicherweise neue Reize in der heutigen Partie setzen möchten.
9: Vorsicht vor diesen Lautern, sie sind eine von 4 ungeschlagenen Mannschaften und was noch prägnant heraussticht, die haben erst ein Gegentor gefressen. Was zeichnet die Pfälzer derzeit aus?
10: Ja, vor allem der Torhüter, würde ich mal sagen. Julian Kral, der 26-Jährige, der hat erst einmal die Kugel aus dem Netz holen müssen, steht heute übrigens hier in Magdeburg vor einem besonderen Jubiläum, wird sein 100. Spiel in der zweiten Fußball-Bundesliga bestreiten. Dazu ist es eine ziemlich kompakte Abwehr, die Thorsten Lieberknecht da immer zusammenbastelt. Und das alles im Verbund, das bringt eben diese positive Bilanz zustande, dass man am 5. Spieltag dieser zweiten Fußball-Bundesliga erst Eigengegentor kassiert hat.
9: Wem gibt denn heute FCM-Trainer Patrick Sander in der Magdeburger Offensive das Vertrauen beim Durchbrechen des Lauterer Bollwerks?
10: Ja, da sage ich auch einen Namen, Matthäus Zukowski, der 24-Jährige. Zweimal hat er schon getroffen. Das ist ja so die Versicherung, was das Tore-Schießen angeht beim ersten FC Magdeburg. Aber es gibt auch den einen oder anderen. Zum Beispiel hat ja eben auch Falko Michel getroffen bei der knappen 1:2-Niederlage am letzten Spieltag bei Hertha BSC. Was gibt es zum Personal noch zu sagen, Raimo? War auch ganz interessant, denn Tobias Müller wird ja fehlen in der Innenverteidigung nach der gelb-roten Karte in der Hauptstadt. Für ihn rückt in die Anfangsformation Daniel Heber. Ansonsten keine Veränderungen beim ersten FC Magdeburg, der sich auf die Partie freut vor, schätzungsweise 24.500 Zuschauern in der Magdeburger Fußballarena.
9: Da freuen wir uns. Bei Dynamo Dresden ist der Druck heute ein bisschen größer. Die sind jetzt Tabellenschlusslicht nach dem Darmstädter Sieg gestern Abend. Dynamo Schlusslicht der Tabelle. Hendrik Lückhoff in Braunschweig. Was kann denn gehen für die SGD bei Eintracht Braunschweig und was macht diese Aufgabe so tückisch?
11: Ja, die Aufgabe macht so tückisch, dass die Braunschweiger zwar hinten, ähnlich wie Dresden, bisher keine gute Saison gespielt haben, also in der Defensive, 10 Tore kassiert, das ist bei beiden Teams gleich, aber die Braunschweiger haben eben auch 10 geschossen, das heißt offensiv hui, hinten fui bei Eintracht Braunschweig, also da müssen die Dresdner schon aufpassen auf die schnellen Offensiven der Eintracht, das hat auch, der Trainer hat auch Thomas Stamm gesagt, hat auch davor gewarnt und ja, sie selber, die Dresdner, müssen natürlich schauen, dass sie ja so ein bisschen das ins Gleichgewicht bringen, Aufwand und Ertrag. Sie haben ja nie wirklich richtig schlecht gespielt, aber eben bisher auch nur einmal gewonnen und sind deswegen eben Tabellenletzter seit gestern Abend.
9: Was hat sich Thomas Stamm denn personell einfallen lassen, um heute mit seiner Mannschaft da in Braunschweig zu bestehen?
11: Es gibt 2 Wechsel im Vergleich zu der 1:2 Niederlage gegen Bochum am vergangenen Wochenende. Zum einen, das konnte man eigentlich erwarten, kehrt Thomas Keller, der Innenverteidiger, nach seiner Gelb-Rot-Sperre zurück in die Innenverteidigung für Friedrich Müller. Vielleicht für ihn ein bisschen überraschend, weil der Friedrich Müller, der junge Mann, dessen Vertrag ja unter der Woche gerade erst verlängert wurde, bisher alle 4 Pflichtspiele dieser Saison über die 90 Minuten gemacht hat. Da hatte der eine oder andere damit gerechnet, dass da eher Muhammed Begovic deswegen auf die Bank muss. Aber so kommt eben Keller für Müller rein und dann bekommt Kennedy Okpala, der Neuzugang, der Laie aus Paderborn, kommt zu seinem Startelfdebüt und er kommt auf der Rechtsaußenposition für Lemmer. Also auch in der Offensive will Stamm dort der Trainer der Dresdner neuen Schwung sehen.
9: Henrik Lückhoff in Braunschweig und Frank Martin in Magdeburg, Ihre Reporter, die dann nach 13 Uhr nach den Nachrichten mit den ersten Spielszenen für Sie zur Stelle sind hier bei MDR Aktuell.
7: Und damit ist es 12:45. Sie hören MDR Aktuell mit diesem Top-Thema in den Nachrichten. Unionsfraktionschef Thorsten Frey hält einen sogenannten Bundeszwang gegen eine AfD-Landesregierung in Sachsen-Anhalt für möglich. Dem Redaktionsnetzwerk Deutschland sagte er, der Bundeszwang sei bei einer verfassungsfeindlich agierenden Partei eine Ultima Ratio. Weitere Meldungen hat Matthias Becker für Sie.
0: Im Wahlbezirk Sandau hat eine Nachzählung das Ergebnis der Landtagswahl in Sachsen-Anhalt bestätigt. Das hat der Landkreis Stendal mitgeteilt. Die Überprüfung war notwendig, weil sich Wahlbeobachter beschwert hatten. Auch in anderen Wahlbezirken hatte es Nachzählungen gegeben. Im Kolditzer Forst trainiert die Feuerwehr heute das Löschen von Waldbränden in abgelegenen Gebieten. Wie der Landkreis Leipzig mitteilte, liegt ein Schwerpunkt auf der Löschwasserversorgung. Dazu sind zahlreiche Tanklöschfahrzeuge im Pendelverkehr unterwegs. Außerdem wird den Angaben zufolge die Koordinierung von Rettungseinsätzen geprobt. Ein seit Mittwoch vermisster Jugendlicher mit Down-Syndrom ist wieder wohlbehalten zu Hause. Wie ein Polizeisprecher mitteilte, fanden ihn Einsatzkräfte in Niedersachsen. Der Jugendliche stammt aus dem hessischen Fulda. Er war offenbar allein mit Zügen über Frankfurt und Köln gereist. Das Wetter. Am Nachmittag neben vielen Wolken auch etwas Sonne und vereinzelt Schauer, 19 bis 24 Grad. In der Nacht zunehmend bewölkt und später Regen, 14 bis 9 Grad. Morgen meist stark bewölkt und zeitweise Regen, 17 bis 21 Grad. MDR Aktuell Verkehrsdienst. Vorsicht auf der A2 Richtung Hannover zwischen Braunschweig-Watenbüttel und Peine Ost liegt eine Leitbarke auf der rechten Fahrspur. A9 Richtung München zwischen Markt-Schorgastendreieck Bayreuth-Kulmbach 4 Kilometer stockender Verkehr an einer Baustelle plus 20 Minuten. A14 Richtung Dresden zwischen Magdeburg-Stadtfeld und Wansleben 2 Kilometer Stau wegen eines defekten LKW plus 10 Minuten. Vorsicht auf der A71 Richtung Sangerhausen zwischen Heldrungen und Dreieck Südharz liegen nach einem Unfall Fahrzeugteile auf allen Fahrspuren. Geblitzt wird auf der A14 Richtung Magdeburg zwischen Wansleben und Magdeburg-Stadtfeld. Nochmal A14 Richtung Magdeburg zwischen Halle-Trotha und Löbe-Jün und auf der A71 Richtung Sangerhausen zwischen Oberhof und Gräfenroda. Soweit der MDR Aktuell Verkehrsdienst. Die Zeit, es wird 12.48 Uhr.
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7: Sie kennen bestimmt die großen runden Kuppeln von Biogasanlagen. Darunter gärt die Biomasse. Aus Pflanzen, Gülle oder Reststoffen entsteht Biogas. Eine erneuerbare Energiequelle, die im klimaneutralen Energiesystem der Zukunft sehr begehrt sein dürfte. Aber Biomasse ist begrenzt und sie kann mehr als nur Energie liefern. Welche Rolle soll sie also künftig spielen? Diese Frage stand jetzt bei der Jahrestagung des Deutschen Biomasseforschungszentrums in Leipzig auf der Agenda. Christine Kilon hat vor Ort nachgefragt.
12: In den hellen, mit Holz verkleideten Räumen im Leipziger Osten wird rege diskutiert. Wie soll Biomasse künftig genutzt werden? In einer klimaneutralen Zukunft wird das Biogas systemrelevant sein. Unter den großen Kuppeln der Biogasanlagen entsteht nämlich aus Biomasse das Biogas. Der große Vorteil, es lässt sich speichern. Das macht es interessant für die Energieversorgung, denn in einem klimaneutralen Energiesystem braucht es Alternativen für die Zeiten, in denen die Sonne nicht scheint und der Wind kaum weht, erklärt Volker Lenz vom Deutschen Biomasseforschungszentrum, kurz DBFZ.
13: Zweifelsfrei wird natürlich Wind und Solar den großen Beitrag für die erneuerbaren Energien liefern. Am Ende wissen wir aber auch, dass Wind und Solar sehr fluktuierend sind, dass wir selbst mit dem sehr starken Wachstum der Batteriespeicher werden wir am Ende für die Winterzeit, wo wir extrem hohe Bedarfe haben, brauchen wir einfach eine Kompensation. Und da kann Bioenergie sowohl im Stromsystem einspringen als auch in der Wärmeversorgung ganz punktuell in hybriden Systemen.
12: Biomasse kann also im Energiesystem dabei helfen, eine Versorgungslücke zu schließen. Doch es gibt noch mehr Akteure, die Interesse an dem Gas haben, zum Beispiel die chemische Industrie. Es gibt außerdem Anwendungen, die sich nur schwer oder gar nicht elektrifizieren lassen, zum Beispiel bestimmte Hochtemperaturprozesse in der Industrie oder auch im Verkehr, so Lenz.
13: Bei der Biomasse wird vor allem dann auch in den Kraftstoffanwendungen, die so Richtung Flugverkehr gehen, die so Richtung landwirtschaftliche Maschinen gehen, die Richtung Baumaschinen gehen. Ich sag mal Schiffsverkehr, da wird es mit Sicherheit Anwendungen auch in Zukunft geben, die einfach ökonomisch vorteilhaft sind.
12: Das Problem? Biomasse ist natürlich nicht unbegrenzt verfügbar. Deshalb kann Biogas auch nicht im selben Umfang Öl, Gas und Kohle ersetzen.
13: Wenn wir jetzt einfach das Verhältnis 1:1 hochskalieren würden, das funktioniert nicht. Wir nutzen heute schon große Anteile der Biomasse. Wir können wahrscheinlich irgendwo, wenn wir nicht einsparen, 10%. Wenn wir zur Effizienzsteigerung kommen, dann sind wir vielleicht bei 20-25% Anteil, die wir theoretisch über Bioenergie machen könnten. Aber der Rest muss aus den anderen Erneuerbaren kommen.
12: Und deshalb ist es wichtig, die knappe Ressource möglichst intelligent einzusetzen, so Lenz. Das gilt umso mehr, weil die Biomasse dabei hilft, der Atmosphäre CO2 zu entziehen. Denn die Pflanzen haben beim Wachstum CO2 aus der Atmosphäre aufgenommen, erklärt DBFZ-Forscher Stefan Mayer.
14: Biomasse hat halt den Vorteil, dass wir über den Photosyntheseprozess einfach CO2 schon mal in der Biomasse binden. Das heißt, sie liegt dann gebunden und konzentriert vor. Und dann kann man die Biomasse sehr unterschiedlich nutzen. Wenn wir sie für Energie nutzen wollen, dann entsteht eben an irgendeiner Stelle eben beim Prozess der Energiegewinnung auch wieder CO2. Und das CO2 kann man auffangen, man kann dann daraus wieder neue Produkte herstellen.
12: Das heißt auch, es gibt hier eine Konkurrenz. Was als Bau- oder Chemierohstoff genutzt wird, kann nicht gleichzeitig verbrannt werden zur Energiegewinnung und andersherum. Deshalb geht es in Zukunft um eine Art Nutzungskaskade, sagt Mayer.
14: Wir wollen Biomasse erstmal stofflich nutzen. Wir wollen sie da nutzen, wo wir die höchste Wertschöpfung haben. Und dann haben wir auch schon einen Klimaschutzbeitrag. Dann sind wir ja schon bei den Negativemissionen, weil wir das CO2 schon aus der Atmosphäre geholt haben und wir haben es in einem Produkt. Und idealerweise behalten wir dieses Produkt so lange wie möglich im Kreislauf. Und am Ende von so einer ganz langen Kaskade steht vielleicht auch irgendwann die Entscheidung, Energie zu erzeugen, Wärme zu erzeugen.
12: Die Rolle der Biomasse in einer klimaneutralen Zukunft wird also vielfältig sein. Umso mehr haben alle Interessensgruppen noch miteinander auszuhandeln, an welcher Stelle und in welcher Form das rare Gut am sinnvollsten eingesetzt ist.
7: Christine Kilon berichtete aus Leipzig. Dieser Ort war einst für sein Heilwasser bekannt. In Lindenau bei Hildburghausen wurde bis in die 1990er Jahre das Friedrich-Haller Bitterwasser abgefüllt und über Apotheken verkauft. Das mineralhaltige Wasser galt als Mittel gegen Magen- und Darmbeschwerden. Zum Tag des offenen Denkmals öffnet am morgigen Sonntag die alte Saline Friedrichshall ihre Türen. Lisa Wudi berichtet, was Besucher dort erleben können.
15: Ein kleines, prächtiges Sandsteingebäude an der Ortsstraße. In großen Buchstaben darauf Friedrichshall. Erstmals erwähnt wurde die Salzquelle bereits vor hunderten Jahren. Seit 1840 wurde hier Bittersalz für arzneiliche Zwecke gewonnen. Per Eisenbahn direkt vor Ort wurde das Friedrichshaller Bitterwasser damals in alle Welt versandt. Eigentümer Uwe Brückner führt durch die mittlerweile verstaubten Räume.
16: Friedrichshall war ein kleines Kurviertel von den Herzögen gebaut. Man kann hier erleben Abfüllhalle, die großen Wasserbassins, man hat das Wasser zwei, drei Tage ruhen lassen, bis es von dem gelblichen Eisen befreit wurde und dann kristallklar war. Man kann die Brunnenstube anschauen.
15: In der ehemaligen Apfelhalle reihen sich noch alte Glasflaschen mit Etiketten auf.
16: Man hat das Wasser gezapft und hier in Flaschen abgefüllt. Der Kronkorken ist jetzt schon modern, das heißt, es ist schon fast 60 Jahre alt. Ganz, ganz früher waren es ja noch Kruken aus Ton. 400.000 tönerne Kruken gingen hier vorne über die Rampe in die Eisenbahn.
15: Aber nicht nur das Heilwasser wurde bis in die 1990er Jahre abgefüllt, auch Salz wurde hier gewonnen.
16: Das war der Siedeofen, der wurde noch mit Holz befeuert. Vor 100 Jahren hat man hier das Salzwasser heiß gemacht, abgekocht und dann blieb das Salz zurück.
15: Der gebürtige Bad Rodacher hat vor einigen Jahren die alte Saline gekauft. Zum Tag des offenen Denkmals sind die Türen in Lindenau von 10 Uhr bis in die Abendstunden geöffnet.
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7: Und da geht es heute 45 Jahre zurück. Da treffen sich am 12. September 1981 in den Redaktionsräumen der TAZ in Berlin einige Computer-Nerds zum Austausch. Und dies gilt als Geburtsstunde des Chaos Computer Clubs. Jan Breuer mit dem Kalenderblatt.
17: Aufklären will er, der Club.
18: Der Chaos Computer Club präsentiert am Nachmittag, wie einfach es ist, Handygespräche auf dem Weg zwischen Telefon und Sendemast abzuhören.
17: Egal ob Mobilfunkcode, Kreditkartenpin oder die Zugangskontrolle am Flughafen, es gibt kaum ein System, das die Hacker des Chaos Computer Club, des CCC, nicht schon einmal auf Herz und Nieren getestet haben und dabei die eine oder andere Sicherheitslücke ausfindig machten.
19: Dann setzt sich der CCC mit dem Unternehmen in Verbindung und sagt, also liebes Unternehmen, jetzt überlegt euch mal bitte 3 Tage lang irgendeine vernünftige Strategie, wie ihr damit umgehen wollt. Und wenn ihr in 3 Tagen uns keine überzeugende Antwort gebt, dann gehen wir damit an die Presse. Das funktioniert ganz gut.
17: Erzählt Klaus Schleisig, ein Mann der ersten Stunde im CCC. Und diese erste Stunde schlägt Anfang der 1980er Jahre, als eine digitale Welt sich ihren Weg bahnt in die Stuben und vor allem in die Kinder- und Jugendzimmer der Bundesrepublik. Sie verbirgt sich in Hartplastikgehäusen und trägt Namen wie Altair 8800, IBM 5150 oder Commodore PET 2001. Die Heimcomputer sind angekommen.
20: Als ich angefangen habe, fand ich das Faszinierendste eigentlich an der ganzen Sache mit dem Computer, dass man hier sich eine Welt schafft, die den eigenen Befehlen gehorcht.
17: Den einen reichen Programme wie Textverarbeitung oder Tabellenkalkulationen. Andere wollen tiefer hinein ins Betriebssystem, wollen alle technischen Möglichkeiten ausschöpfen. Peter Schleisig geht es so, ebenso wie dem Zeitungsredakteur Wau Holland. Sie kennen sich und suchen weitere Mitstreiter. Per Inserat in der linken Tageszeitung. Der TAZ.
21: Damit wir als Computerfreaks nicht länger unkoordiniert vor uns hinwuseln, tun wir was und treffen uns am 12.09.81 in Berlin, Wattstraße, ab 11 Uhr.
19: Und da kamen überraschenderweise 25 Personen zusammen.
17: Aus der ersten Zusammenkunft entsteht ein loses Netzwerk, formt sich ein Club, eingetragen im Hamburger Register als Verein zur Förderung der Informationsfreiheit und eines Menschenrechts auf mindestens weltweite ungehinderte Kommunikation. Der Name ist Programm.
22: Wir stinken an gegen die Angst- und Verdummungspolitik in Bezug auf Computer sowie die Zensurmaßnahmen von internationalen Konzernen, Postmonopolen und Regierungen.
17: Für bundesweites Aufsehen sorgt der Chaos Computer Club 1984. Die Bundespost präsentiert in diesem Jahr den Bildschirmtext als Weltneuheit. Die Post nennt das BTX-System sicher. Der Chaos Computer Club nennt es anfällig.
23: Ein Computerspezialist hat uns heute vorgeführt, wie man einfach durch Knopfdruck 135.000 Mark erbeutet.
17: Der Haspa-Hack geht ein in die Geschichte.
24: Ich denke, das war der Grundstein auch dafür, dass der Chaos Computer Club als die Guten hingestellt wurden.
17: Das positive Image ist wichtig, denn bis heute agieren die Computerexperten in einer rechtlichen Grauzone. Um Missbrauch vorzubeugen, gelten für die Clubmitglieder eigene ethische Grundsätze. Ganz vorn steht:
19: Wenn man da im Netz unterwegs ist, und man kommt in irgendeinen Rechner rein, dann ist erstmal oberstes Gebot, dass da nichts verändert wird.
17: So Klaus Schleisig. Heute hat der Chaos Computer Club mehr als 8000 Mitglieder und veranstaltet jährlich kurz nach Weihnachten in Hamburg den Chaos Communication Kongress, an dem tausende Computer-Nerds und Hacker aus der ganzen Welt teilnehmen und aktuelle Themen diskutieren.
7: Jan Breuer war das mit dem Kalenderblatt. Wir sind beim Wetter und bei Ralf Valencia. Ralf, wie viel Sonne können wir heute erwarten?
2: Na, viel auf jeden Fall nicht mehr. Die größten Sonnenanteile haben wir jetzt im Laufe des Vormittags gehabt. Es gibt jetzt noch ein paar größere Wolkenlücken, die sich so von der Region Dresden bis in den Süden von Brandenburg erstrecken. Und ansonsten müssen sich Sonne und Wolken am Himmel arrangieren. Aber die Wolken sind eindeutig in der Oberhand. Es ist jetzt größtenteils trocken. Allerdings haben wir wieder so ein paar einzelne Stellen, wo es ein bisschen tröpfelt. Nördlich von Plankenburg zum Beispiel ist das der Fall. Und dann auch so Richtung Halberstadt, da haben wir auch so ein paar einzelne Stellen, wo es tröpfelt. Die anderen Kleinregenschauer, die wir hatten, die sind jetzt Richtung Brandenburg abgezogen. Ja, und bei den Temperaturen müssen wir gucken, wie viel Sonne das noch gibt. 21 Grad haben wir jetzt so als Spitzenwert erreicht. Bis 24 Grad sind eventuell noch möglich.
7: Wie kalt wird die Nacht wegen der Pflanzen?
2: Ja, in der Nacht werden wir auch relativ viele Wolken haben, deswegen wird es nicht ganz so kalt. 14 bis 9 Grad bekommen wir. In der Nacht werden die Wolken von Nordwesten her dichter. Und genau von dort her kommt dann auch Regen zu uns herangezogen.
7: Und was kannst du uns schon über den Sonntag sagen? Der wird nicht so sonnig, ne?
2: Der wird nicht so sonnig, der wird eher grau und es regnet häufig, teilweise auch mal ein bisschen kräftiger. Mehr als 17 bis 21 Grad sind nicht drin und es weht auch ein teilweise frischer Westwind.
7: Dankeschön, Ralf Valencia. So, jetzt darf ich mich erstmal von Ihnen verabschieden. Mein Name ist Romy Arndt. Hier übernimmt nämlich gleich Philipp Weißkirch mit dem langen Fußball-Samstag. Und wir starten mit der zweiten Liga, mit den Spielen Magdeburg gegen Kaiserslautern und Braunschweig gegen Dynamo Dresden. Allerdings sehe ich hier immer noch Raimo Hinsdorf. Also ist es wohl Raimo Hinsdorf weiterhin. Wissen Sie Bescheid.
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0: Um 13 Uhr mit Matthias Becker. Bundesjustizministerin Stefanie Hubig und Unionsfraktionschef Thorsten Frey halten ein direktes Eingreifen des Bundes gegen eine mögliche AfD-Landesregierung in Sachsen-Anhalt für denkbar. Das berichteten das Redaktionsnetzwerk Deutschland und die Funke Mediengruppe. Konkret nannten beide Politiker den sogenannten Bundeszwang nach Artikel 37 des Grundgesetzes. Sollte eine AfD-Regierung in Sachsen-Anhalt gegen Gesetze verstoßen, könnte die Bundesregierung den dortigen Behörden direkte Weisungen erteilen. Dafür braucht sie allerdings die Zustimmung des Bundesrates. Hubig und Frey sprachen vom letzten Mittel, um die Verfassung zu schützen. Der Bundeszwang wurde in der Geschichte der Bundesrepublik noch nie angewendet. Die Ermittlungen zum versuchten Drohnenanschlag auf den Flughafen Leipzig-Halle führen laut einem Zeitungsbericht direkt zum russischen Militärgeheimdienst GRU. Nach Informationen der Welt am Sonntag organisierte ein namentlich bekannter russischer Agent die Logistik der Operation. Ein weiterer Verdächtiger stamme aus Belarus. Wie die Zeitung unter Berufung auf geheime Ermittlungsunterlagen berichtet, brachten die Täter den Sprengstoff vermutlich in Lastwagen über Bulgarien und Serbien nach Deutschland. Sachsens Ministerpräsident Michael Kretschmer fordert von Bundeskanzler Friedrich Merz mehr Dialog mit den Gewerkschaften bei den geplanten Wirtschafts- und Rentenreformen. Er sagte der Chemnitzer Freien Presse, Deutschland müsse im internationalen Vergleich wettbewerbsfähiger werden. Kretschmer zufolge wüssten vor allem die Industriegewerkschaften, dass sich nur so Arbeitsplätze sichern ließen. Laut Kretschmer ist es außerdem wichtig, den Menschen zu erklären, warum eine Rentenreform nötig ist. Der Zoll in Sachsen-Anhalt hat im vergangenen Jahr mehr Strafverfahren eingeleitet und mehr ausstehende Steuern eingetrieben als in den Vorjahren. Wie das Hauptzollamt Magdeburg mitteilte, wurden 2025 rund 2500 Strafverfahren eingeleitet. In den Vorjahren seien es jeweils bis zu 500 weniger gewesen. Den Angaben zufolge konnte der Zoll im vergangenen Jahr über 39 Millionen Euro Steuern eintreiben. 2024 seien es 5 Millionen weniger gewesen. Bei der Schwarzarbeit sank die Schadenssumme. Und in der zweiten Fußball-Bundesliga beginnen zur Stunde die Spiele der mitteldeutschen Mannschaften. Magdeburg trifft zu Hause auf Kaiserslautern. Beide Mannschaften wollen mit einem Sieg Anschluss an die Tabellenspitze halten. Außerdem ist Dynamo Dresden in Braunschweig gefordert. Das waren die Nachrichten. Das Wetter zunächst mit den Temperaturen. Brocken leichter Sprühregen 9 Grad. Chemnitz stark bewölkt 17, Dresden bedeckt 17, Eisenach stark bewölkt 18. Erfurt bedeckt 17 Grad, Fichtelberg stark bewölkt 13, Gera wolkig 17, Görlitz bedeckt 18, Halle 20, Leipzig wolkig 18 Grad, Magdeburg stark bewölkt 18 und Meiningen stark bewölkt bei 16 Grad. Am Nachmittag neben vielen Wolken auch Auflockerungen mit Sonne und vereinzelt Schauer, Höchstwerte 19 bis 24 Grad und böiger westlicher Wind. In der Nacht zunehmend bewölkt und von Nordwesten her Regen, Tiefstwerte 14 bis 9 Grad. Morgen meist stark bewölkt und zeitweise auch kräftiger Regen, Höchstwerte 17 bis 21 Grad und auffrischender Westwind. Am Montag wechselnd bewölkt mit Aufheiterungen, meist trocken und leicht steigende Temperatur. MDR-Verkehrsdienst A9 Richtung München zwischen Markt Schorgast und Dreieck Bayreuth-Kulmbach. 4 Kilometer stockender Verkehr an einer Baustelle plus 15 Minuten. Vorsicht auf der A71 Richtung Sangerhausen zwischen Heldrungen und Dreieck Südharz liegen nach einem Unfall Fahrzeugteile auf allen Fahrspuren. Geblitzt wird auf der A14 Richtung Magdeburg zwischen Wandsleben und Magdeburg-Stadtfeld. Auf der A14 Richtung Magdeburg zwischen Halle-Trotha und Löbejün. Auf der A71 Richtung Sangerhausen zwischen Oberhof und Greffenroda. Soweit der MDR-Verkehrsdienst, die Zeit 13.04 Uhr.
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9: Im Studio begrüßt Sie Raimo Hinsdorfen. Wir sind natürlich live zur Stelle mit der zweiten Fußball-Bundesliga. Beide mitteldeutschen Zweitligisten heute am Start. Der erste FC Magdeburg mit einem Heimspiel und Dynamo Dresden mit einer Auswärtsaufgabe in Braunschweig. Das Spiel von Dynamo Dresden, das wird, wie Sie noch nicht gehört haben, aber jetzt hören und vielleicht auch den Grund gleich erfahren, von dem Reporter aus dem Stadion eine Viertelstunde später anfangen. Da kommen wir gleich dazu. Jetzt aber sind wir erstmal live in Magdeburg, denn wir haben schon live Spielszenen und die beobachtet Frank Martin.
10: 5 Minuten sind gespielt hier in Magdeburg. Tolle Fußballatmosphäre und auch in dieser Anfangsphase setzt der erste FC Magdeburg die ersten Akzente. Nicht über die linke Seite, vor der hatte Thorsten Lieberknecht gehörig Angst vor Badej Atek und Alexander Neuenberger, da hat er so ein bisschen abgesichert, doppelt abgesichert, sondern zweimal ging es über die rechte Seite, zweimal flog der Ball hinein in den Strafraum des ersten FC Kaiserslautern, aber beide Male fehlte dann eben die Endgenauigkeit und deswegen steht es nach 5,5 Minuten hier in Magdeburg weiter 0:0. Einmal zappelte die Kugel allerdings schon im Magdeburger Netz, Fahne des Assistenten ging aber sofort nach oben, denn Marlon Ritter, der Kapitän vom ersten FC Kaiserslautern, hat die Kugel da im 16er mit dem langen Arm gespielt und deswegen war das eine ziemlich deutliche Entscheidung gegen den FCK. Gab auch keine Diskussionen und für den ersten FC Magdeburg. Jetzt Foulspiel in Höhe der Mittellinie. Luca Hyrileinen, der Finne, der 22-Jährige, der ist da so ein bisschen robust in den Zweikampf gegen Fabian Kunze eingestiegen. Deswegen Freistoß in Höhe der Mittellinie für den ersten FC Kaiserslautern. Die machen es jetzt langsam. Das hat Thorsten Lieberknecht auch auf der Pressekonferenz ein bisschen anklingen lassen. Der Pressekonferenz vom ersten FC Kaiserslautern. Wir werden definitiv den Ball nicht so oft bekommen wie der erste FC Magdeburg. Aber jetzt sind sie mal drin im 16er. Aber dann ist McNulty, der kann klären. Jetzt geht es ganz schnell für die Magdeburger. Da wird Mateusz Zukowski geschickt. Der geht in den 16er. Könnte querlegen, macht den ersten, den zweiten und dann ist Kral zur Stelle. Bleibt beim 0:0 hier zwischen Magdeburg und Kaiserslautern.
9: Frank Martin, Ihr Reporter. Zwischenstand bei der Partie Bochum gegen Greuther Fürth 0:0. Und wir hofften natürlich auch schon, Bilder zumindest auf unserem Bildschirm zu sehen aus der Partie in Braunschweig von Dynamo Dresden. Aber dort machten sich bis vor wenigen Augenblicken die Spieler noch warm. Ja, was ist denn da los und wann geht's los? Hendrik Lückhoff in Braunschweig.
11: Es herrscht gespenstische Stille im Braunschweiger Eintrachtstadion und das, obwohl rund 20.000 Zuschauer da sind. Aber es rollt auch der Ball noch nicht und der Grund dafür ist, dass es einen medizinischen Notfall gegeben hat hier auf der Haupttribüne. Ein Fan ist da zusammengesackt und wird nun erst einmal medizinisch versorgt. Und deswegen haben sich alle Beteiligten hier in Braunschweig dazu entschieden, den Anstoß zu verschieben. Um 15 Minuten, also Stand jetzt, soll in rund 8 Minuten erst hier das Spiel beginnen. Meiner Meinung nach die richtige Entscheidung, um eben die Möglichkeit zu geben, den Fan erstmal zu versorgen. Das sollte natürlich im Mittelpunkt stehen. Deswegen rollt der Ball hier also noch nicht. Aber wenn dann gespielt wird, dann ist es natürlich ein richtiges Kellerduell. Braunschweig als 15. gegen Dynamo Dresden, den 18. Beide Teams kommen ja aus Negativphasen. Die Braunschweiger 4 Niederlagen, Pflichtspielniederlagen in Folge. Auch Dynamo Dresden hat die beiden vergangenen Partien verloren. Also für beide wäre ein Sieg nötig, um so die aufkommende Unruhe im Keim zu ersticken, um den Trend zu stoppen, um so eine Trendumkehr zu erreichen. Bei Braunschweig ein bisschen überraschend, keine Wechsel im Vergleich zu der 1:3 Niederlage am vergangenen Wochenende in Osnabrück. 2 Wechsel gibt es bei Dynamo Dresden nach dem 1:2 gegen Bochum. Thomas Keller, der Innenverteidiger, ist nach seiner Gelb-Rot-Sperre wieder mit dabei und Okpala kommt zu seinem Startelf-Debüt, aber noch rollt der Ball hier wie gesagt nicht.
9: Dresden und Braunschweig wollen den Trend also wieder zu ihrem Freund machen. Aber Sie müssen sich noch gedulden bis zum Anstoß 13.15 Uhr. Wir sind dann nach den Kurznachrichten 13.15 Uhr natürlich live für Sie zur Stelle. Bochum gegen Fürth immer noch 0:0. Gestern hat Nürnberg gegen Hannover mit 2:1 gewonnen und Darmstadt hat mit dem Sieg gegen Bielefeld ja die Dresdner auf den vorerst letzten Rang verdrängt. Wir haben jede Menge Fußball zu bieten, auch noch in der Regionalliga heute mit 5 Spielen, darunter BSG Chemie Leipzig gegen den FSV Zwickau. Und diese Partie können Sie ab 14.30 Uhr bei den Kollegen bei Sport im Osten im MDR-Fernsehen sehen. Außerdem Halle in Babelsberg zu Gast, die zweite von Magdeburg beim BFC Preußen, Drittliga-Absteiger Aue ab 14 Uhr gegen den FSV Luckenwalde gefordert, der FC Carl Zeiss Jena gegen die zweite von Hertha BSC. Wir machen erstmal eine kurze Sportpause mit Neuigkeiten aus der Politik, denn wie gesagt, nach den Kurznachrichten gibt es mehr Fußball. Es gibt neue Erkenntnisse zum Drohnenangriff am Leipziger Flughafen. Nach Informationen der Welt am Sonntag ist einer der verdächtigen Mitarbeiter des russischen Militärgeheimdienstes GRU. Anfang August war eine mit Sprengstoff beladene Drohne nahe einer ukrainischen Transportmaschine entdeckt und entschärft worden. Was inzwischen bekannt ist, dazu Sven Weingärtner.
3: Die Ermittlungen deutscher Sicherheitsbehörden führen direkt zum russischen Militärgeheimdienst. Ein mutmaßlicher Mitarbeiter des GRU soll laut Ermittlungsunterlagen für die Logistik des geplanten Anschlags zuständig gewesen sein. Diese Erkenntnisse haben demnach dazu geführt, dass die Bundesregierung Russland für den Drohnenanschlag als verantwortlich betrachtet. Die Welt am Sonntag berichtet, dass zu den Verdächtigen der Russe Oleg L. und der Belarusse Andrei K. gehören. Sie beruft sich dabei auf Informationen aus Sicherheitskreisen. Der russische Geheimdienstmitarbeiter soll den Anschlag vorbereitet haben. Bereits bei seiner Einreise über die Türkei nach Deutschland war den Ermittlern bekannt, dass er dem Umfeld des russischen Geheimdienstes zuzurechnen sei, schreibt die Zeitung. Allerdings sei er nicht observiert worden. Inzwischen soll er sich wieder in seiner Heimat aufhalten. Russland weist jede Beteiligung an dem Anschlag zurück.
9: Der Bericht von Sven Weingärtner. In der CDU wird die Kritik an Bundeskanzler Friedrich Merz wieder lauter. Hintergrund ist das schwache Abschneiden bei der Wahl in Sachsen-Anhalt. Der Chef des CDU-Arbeitnehmerflügels, Dennis Radtke, warf Merz im Magazin Focus vor, mit bestimmten Äußerungen regelmäßig das halbe Land gegen sich aufzubringen. Michael Kück informiert.
4: Wenn die Union Diskussionen lostrete, ob die Menschen faul seien, dann habe sie nicht verstanden, worum es eigentlich gehe, sagte Radtke. Kritik gibt es auch aus Sachsen. Mehrere Kreisverbände verlangen die Lage schonungslos zu analysieren. Gut eine Woche vor der Landtagswahl in Mecklenburg-Vorpommern hat der dortige CDU-Spitzenkandidat Peters angekündigt, Kanzler Merz werde bis dahin nicht mehr im Bundesland auftreten. CDU-Wahlkämpfer würden häufig kritisch auf ihn angesprochen. Die Christdemokraten fürchten in Mecklenburg-Vorpommern sogar an der 5%-Hürde zu scheitern. Die Generalsekretärin der CDU, Hoppermann, verteidigte Merz gegen Kritik. Sie sagte, Merz stehe für das Bild der Zukunft in Deutschland.
9: US-Präsident Donald Trump hat heute seinen zweitägigen Irlandbesuch in Dublin angetreten, unter anderem um Gespräche mit Präsidentin Kathleen Connolly und Premierminister Michael Martin zu führen, zum anderen um ein Golfturnier auf seinem eigenen Ressort zu besuchen. Es formiert sich allerdings auch Protest unter den Iren, Mareike Aden berichtet.
5: Der Kurzbesuch von US-Präsident Donald Trump in Irland an diesem Wochenende führt zu einem der größten Polizei- und Sicherheitseinsätze in der Geschichte des Landes. Mehrere tausend Sicherheitskräfte sind in verschiedenen Teilen Irlands im Einsatz. Tausende Menschen wollen auf die Straße gehen, vor allem wegen Israel und Gaza, aber auch gegen Trumps Umwelt- und Einwanderungspolitik. Eine aktuelle Studie der irischen Zeitung Sunday Independent zeigt, knapp 70% der Iren stehen dem Besuch des US-Präsidenten kritisch gegenüber. Diese Kritik, die im Kontrast steht zu einer traditionell engen Verbundenheit vieler Iren mit den USA, ist auch auf den Straßen von Dublin zu hören.
6: The majority of the people of Ireland don't want them here. man's cars in trouble all over the world.
5: Die meisten Menschen in Irland wollen ihn hier nicht, sagt dieser Mann. Trump verursacht überall auf der Welt Probleme. Und eine junge Frau sagt,
8: like how far can he take it? How much more can he do?
5: Wie lange kann man das alles mitmachen und aushalten, nur um gute Beziehungen mit den USA zu erhalten? Irgendwann muss man sagen, es reicht. Es geht nicht mehr nur um Politik, es geht um Menschenrechte. Irland gilt als eines der Israel-kritischsten Länder im Westen. Im Juli war es das erste EU-Land, das ein Importverbot für Güter aus israelischen Siedlungen in den Palästinensergebieten beschloss. Doch auch andere Stimmen sind in Dublin zu hören. Es ist wichtig, dass wir die guten Beziehungen zu unseren Freunden in den USA nicht gefährden. Wir müssen mit diesem Besuch kooperieren. Der erste Teil von Trumps Besuch findet in Dublin statt. In der Hauptstadt trifft er den irischen Premierminister Micheál Martin sowie Präsidentin Catherine Connolly, die vor allem eine repräsentative Rolle ausübt. Das Treffen mit Connolly, die im Oktober 2025 mit ihrer linken Plattform einen klaren Wahlsieg erzielte, wird von vielen Iren mit Spannung, aber auch mit einer gewissen Nervosität erwartet. Connolly hatte Trump mehrfach scharf kritisiert und ihn unter anderem als launisch und unberechenbar bezeichnet. Er sei jemand, der Mobbe und Zölle einführe, wann immer es ihm passe. Anschließend reist Trump an die irische Westküste zu seinem eigenen Golfresort im kleinen Ort Doonbeg, das er seit 2014 besitzt. Dort findet erstmals das renommierte Irish Open Golfturnier statt. Am Sonntag will der US-Präsident die Trophäe übergeben.
9: Jubel in Fußball Magdeburg. Der FCM ist in Führung gegangen gegen Kaiserslautern. Emanuel Ihoa hat im Abstauben das 1:0 erzielt, gleich dazu mehr. Und jetzt gibt's dieses. Sie hören MDR aktuell mit diesem Top-Thema in den Nachrichten. Unionsfraktionschef Frei hält einen sogenannten Bundeszwang gegen eine AfD-Landesregierung in Sachsen-Anhalt für möglich. Dem Redaktionsnetzwerk Deutschland sagte er, der Bundeszwang sei bei einer verfassungsfeindlich agierenden Partei eine Ultima Ratio. Weitere wichtige Meldungen zur Stunde in Kurzform mit Matthias Becker.
0: Die italienische Ministerpräsidentin Giorgia Meloni hält Brandmauern gegen rechte Parteien und Bewegungen für erfolglos. Wie die Politikerin der italienischen Zeitung Il Foglio sagte, funktioniere diese Ausgrenzung nicht. Das zeige der jüngste Wahlerfolg der AfD in Sachsen-Anhalt. Bei einem Brand im Landsberger Ortsteil Queis bei Halle ist ein Schaden von rund 500.000 Euro entstanden. Laut Polizei war gestern die Fahrzeughalle eines Garten- und Landschaftsbaubetriebs fast vollständig ausgebrannt. Die Polizei ermittelt, ein technischer Defekt wird nicht ausgeschlossen. Nach einem Badeunfall im Niesendorfer See in Königswartha wird ein 86-jähriger Mann vermisst. Wie die Polizeidirektion Görlitz mitteilte, schaffte es der Badegast gestern Nachmittag nicht mehr aus eigener Kraft ans Ufer. Rettungskräfte und Polizei suchen nach ihm. Das Wetter. Am Nachmittag neben vielen Wolken auch etwas Sonne und vereinzelt Schauer, 19 bis 24 Grad. In der Nacht zunehmend bewölkt und später Regen, 14 bis 9 Grad. Morgen meist stark bewölkt und zeitweise Regen, 17 bis 21 Grad. MDR aktuell Verkehrsdienst. A9 Richtung München zwischen Markt-Schorgasten, Dreieck Bayreuth-Kulmbach. 4 Kilometer stockender Verkehr an einer Baustelle plus 15 Minuten. Vorsicht auf der A71 Richtung Sangerhausen zwischen Heldrungen und Dreieck Südharz liegen nach einem Unfall Fahrzeugteile auf allen Fahrspuren. Geblitzt wird auf der A14 Richtung Magdeburg zwischen Wandsleben und Magdeburg-Stadtfeld. Auf der A14 Richtung Magdeburg zwischen Halle-Trotha und Löbejün und auf der A71 Richtung Sangerhausen zwischen Oberhof und Gräfenroda. Soweit der MDR-Verkehrsdienst, die Zeit 13.17 Uhr.
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9: Im Studio begrüßt Sie Raimo Hinsdorf, einen schönen guten Tag. Wir haben lange warten müssen bis auf den Spielbeginn bei der Partie in der zweiten Liga Eintracht Braunschweig gegen Dynamo Dresden. Seit wenigen Augenblicken läuft die Partie. Dynamo Dresden stürmt munter vornweg, hat gerade eine gute Situation im Strafraum gehabt. Dazu gleich mehr, die ersten Szenen dann live geschildert aus Braunschweig. Es hatte ja im medizinischen Notfall auf der Haupttribüne gegeben. Deshalb bat der Schiedsrichter die Mannschaft nach der Erwärmung nochmal in die Kabine. Seit 13.15 Uhr also läuft die Partie. Und in dieser Zeit hat der erste FC Magdeburg, man höre und staune, und das in einem Heimspiel, wo sie sich ja oft schwer tun, 2 Tore erzielt gegen den ersten FC Kaiserslautern. Das Tor von Ihoa hatte ich Ihnen schon angekündigt. Und soeben haben Sie gegen die gefürchteten Roten Teufel, die haben überhaupt erst ein Gegentor vorher kassiert, in der laufenden Zweitligasaison gleich nachgelegt. Und wer das war, das sagt Ihnen unser Reporter Frank Martin.
10: Alexander Neuenberger hat erhöht auf 2:0 nach einer guten Viertelstunde. Raimo, du hast es formuliert, da kommt der FCK nach Magdeburg, hat gerade mal ein Gegentor und dann ist hier eine Viertelstunde rum und schon zappelt die Kugel zweimal dort im Netz von Julian Kral. Also der hat sich sein 100. Zweitligaspiel auch irgendwie anders vorgestellt. Jetzt aber mal eine Standardsituation für Kaiserslautern. Marlon Ritter mit dem Eckballarm geht nach oben, Ball fliegt auf den Fünfer und Reimann mit den Fäusten. Beste Möglichkeit in dieser Partie für den ersten FC Kaiserslautern. Also mit einer Standardsituation meldet sich Kaiserslautern an in dieser Zweitligapartie. Wieder Marlon Ritter setzt sich da durch, legt den Ball quer. Der könnte jetzt hineingechippt werden in den Magdeburger 16. Aber das war dann ein bisschen optimistisch gespielt. Dann geht der Ball über die Auslinie und dann wird es da hinten Abschlag geben vom Tor des ersten FC Magdeburg. Tolle Parade da von Reimann, der da noch die Fäuste hochbekommt nach diesem Kopfball von Fabian Kunze. Also das war die erste dicke Möglichkeit für den ersten FC Kaiserslautern. Ganz anders der erste FC Magdeburg. Von Beginn an machte der Druck folgerichtig das 1:0 in der 11. Minute durch Ayoa und dann eben in der 16. Alexander Neuenberger so von 16 Metern einfach mal trocken draufgezogen. Der Ball ziemlich platziert ins untere linke Eck und deswegen führt Magdeburg hier logischerweise bei sensationell toller Fußballatmosphäre mit 2:0 gegen den ersten FC Kaiserslautern.
9: Was war da los in dieser ersten Viertelstunde bei Frank Martin, unser Mann im Magdeburger Stadion? Und was war da los schon in den ersten 5 Minuten in Braunschweig? Denn da, kann ich Ihnen schon sagen, hat es zweimal geklingelt bei der Partie Eintracht Braunschweig gegen Dynamo Dresden. Und es ging mit einer Verzögerung von einer Viertelstunde, hatte ich Ihnen ja erwähnt, ja, richtig gut los für Dynamo. Wie gewonnen, so zerronnen, könnte man sagen. Henrik Lückhoff.
11: Mit 15 Minuten Verspätung ging es hier los in Braunschweig. Braunschweig gegen Dynamo Dresden, aber beide Mannschaften haben gedacht, dann soll es auch gleich richtig losgehen, denn es steht schon 1:1. 5 Minuten gespielt und erst war es Nikolai Rapp, der die Dresdner in Führung brachte nach einer Ecke von der rechten Seite. Da ein bisschen durcheinander im Braunschweiger Strafraum und dann dauerte es aber wiederum nur 2 Minuten, bis der Ausgleich fiel. Es war Entrup mit dem Ausgleich in der 5. Minute gerade eben. Also richtig viel schon passiert. Da hat er sich im Strafraum 5 Meter vor dem Tor gut durchgesetzt, der Maximilian Entrup, und erzielte dort sein erstes Tor für die Braunschweiger. Jetzt Dresden mal wieder im Vorwärtsgang mit Wagner. Der hat viel Platz im Mittelfeld, 30 Meter vor dem Tor. Gibt einmal links raus, links an dem Strafraum sind sie schon wieder dran. Die Gäste aus Dresden, da ist es wieder Nikolai Rapp, der zieht ab aus der Distanz. Aber dieser Schuss ist dann kein Problem für Ron Torben Hoffmann im Tor der Braunschweiger. Zu zentral, den kann er aufnehmen. Also viel los schon hier in Braunschweig nach jetzt 6 Minuten. 2 Tore sind gefallen, 1:1 der Spielstand. Und es ging ja mit einer Viertelstunde Verspätung erst los, weil es einen medizinischen Notfall auf der Tribüne gegeben hatte. Da musste ein Fan versorgt werden. Da haben sich alle dazu entschieden, hier 15 Minuten abzuwarten. Nach wie vor eher ruhig im Stadion. Die Braunschweiger über die linke Seite mit Sturm am Strafraum Eck. Legt nochmal in die Zentrale, Schussgelegenheit vielleicht, aber dann Offensivfoul, bleibt beim 1:1.
9: Das war Henrik Lückhoff und wir blicken schon mal auf die Fußball-Bundesliga und die morgige Partie von RB Leipzig. Da heißt es Wiedergutmachung üben für dieses 1:4 in Como und der Champions League. Morgen kommt der HSV. Maxi Bayer blickt voraus.
12: Como zeigt, was Leipzig mal war. Die Schlagzeile des Kicker nach dem 1:4 beim Champions League-Neuling saß und sie beschäftigt die Leipziger, weil sie absolut zutrifft. Abwehrchef Willi Orban versuchte zumindest irgendwas Gutes in der Leistung seines Teams zu erkennen.
13: Wir müssen das positiv sehen, auch wenn es unheimlich schmerzt, das Spiel. Haben wir heute gesehen, was es bedeutet, sehr aktiv mit dem Ball zu sein, ganz hohe Entscheidungsfindung zu haben und auch im letzten Drittel gute Pässe zu spielen. Ich glaube, wenn wir clever sind, können wir gerade auch aus dem Spiel heute viel mitnehmen.
12: Denn Como hat RB ziemlich deutlich gezeigt, was den Leipzigern gerade fehlt. Aktivität und Klarheit mit dem Ball, dazu Intensität gegen den Ball. Und das ist kein einmaliger Ausrutscher. Schon beim 1:3 in Bremen hatte RB große Probleme. 7 Gegentore in den vergangenen beiden Spielen sind die Folge. Gegen den HSV soll jetzt unbedingt eine Reaktion her.
13: Und dann auch gerade zu Hause nochmal mit einer anderen Intensität, besseren Entscheidungsfindung, auch cleverer an den Situationen zu sein und dann auch Punkte einzufahren.
12: Was auffällt, das neue Spielsystem unter Trainer De Michelis, gepaart mit den großen Veränderungen im Kader, funktioniert nur in Phasen, nicht über die vollen 90 Minuten.
13: Ich würde schon sagen, dass es dann auch oft Details sind. Ich glaube, es sind Kleinigkeiten. Klar ist es auch ein Punkt, dass wir jetzt ein paar neue Spieler dazu bekommen haben, wo die Abläufe noch nicht ganz so da sind. Können sie auch nicht da sein, die Automatismen fehlen ein Stück weit. Dennoch müssen wir uns schnell raffen und dann schauen, dass wir am Sonntag es besser machen.
12: Doch dieses Ziel verfolgt auch der HSV. Die Hamburger sind nach 2 Spieltagen punktloser Tabellenletzte, verloren vergangenes Wochenende daheim 0:5 gegen Mainz. Hinzu kommt, in Leipzig dürfte es auch nicht mehr sonderlich viel Geduld geben. Trainer Martin De Michelis steht nach 2 Niederlagen in Folge bereits unter Druck.
13: Ja, natürlich ist es eine Chance, wenn du jetzt nicht so viel Zeit hast. Einfach auch gut, dass du direkt die nächste Aufgabe vor der Brust hast. Kannst du natürlich dann wieder auch mit einem positiven Erlebnis dann wieder ein Stück weit nicht vergessen machen, aber ein bisschen korrigieren.
12: Klingt simpel, wird's wahrscheinlich aber keineswegs. Da hilft nur eins, RB muss möglichst wieder mehr von dem Leipzig präsentieren, das Como am Donnerstag so schmerzlich in Erinnerung gerufen hat.
9: Und was macht gerade der 1. FC Magdeburg gegen Kaiserslautern, Frank Martin?
10: Dem FCM und dem 1. FC Kaiserslautern in diesen jetzt gespielten 24 Minuten steht weiter 2:0 für den 1. FC Magdeburg. Also das war ein Traumstart und das hat man auch dem Magdeburger Trainer Patrick Sander angesehen und angemerkt. Normalerweise huckt er da immer ganz tief drin in der Bank des 1. FC Magdeburg. Aber bei diesem 2:0 von Alexander Neuenberger in der 16. Minute, da ist er dann auch mal aufgesprungen und hat gejubelt und tief durchgeatmet, dass der Matchplan bislang so gut aufgeht. Der Matchplan des 1. FC Magdeburg. Kaiserslautern sucht hier immer noch so ein bisschen den Dosenöffner. Hatte eine Möglichkeit, so in der 20. Minute erster Eckball getreten von Marlon Ritter, um dann war Fabian Kunze zur Stelle mit einem Kopfball, hat Kaiserslautern angemeldet in dieser Partie. Jetzt die nächste Möglichkeit. Ritter war da schon frei und durch, aber zu schlampig, zu ungenau gespielt und deswegen die Magdeburger mit der Möglichkeit. Badeš Atek mit dem Seitenwechsel, aber das hat er auch nicht gut gemacht und dann kann Kaiserslautern hinten herum erstmal durchatmen, kann klären und versucht jetzt über die rechte Seite in Richtung Tor des 1. FC Magdeburg zu kommen. Stimmung ist natürlich logischerweise sensationell gut. Mittlerweile auch die Sonne hier in der Magdeburger Fußballarena. Also die Blau-Weißen, die haben allen Grund zur Freude, aber durch ist das Ding noch nicht, denn wir haben gerade mal 26 Minuten gespielt, aber Magdeburg ist auf einem guten Weg für 2:0 gegen Kaiserslautern.
9: Dynamo Dresden war schon seit nach wenigen Minuten auf einem guten Weg mit dem 1:0 durch Nikolai Rapp. Dann aber gab es fast im Gegenzug den 1:1 Ausgleichstreffer für Eintracht Braunschweig durch Maximilian Entrup in dem Spiel, was rund eine Viertelstunde verzögert begonnen hatte. Soeben ein Lattenkracher von Dynamo Dresden. Die machen also durchaus weiter Druck. Und jetzt, Hendrik Lückhoff?
11: Richtig viel los hier schon in Braunschweig, nachdem es ja wegen eines medizinischen Notfalls mit einer Viertelstunde Verspätung losgegangen war. Aber seitdem der Ball rollt, ist hier richtig Unterhaltung angesagt. 1:1 steht es nach gut 11 Minuten. Super Start für Dynamo Dresden in diese Partie. 3 Minuten waren gerade mal gespielt, als Nikolai Rapp eine Ecke vollendete von der rechten Seite. Gab es ein bisschen Durcheinander im Braunschweiger Strafraum. Er hielt drauf und setzte das Ding unten rechts rein. Und danach, 2 Minuten später nur, kassierten die Dresden aber den Ausgleich, das 1:1 durch Entrup. Und jetzt müssen sie aufpassen, denn Braunschweig kommt mit Dimichele Sanchez von der linken Seite in den Strafraum rein. Aber halb Schuss, halb Flanke, flach aufs Tor. Damit hat Schreiber, der Dresdner Torhüter, keine Probleme und kann diesen Ball aufnehmen. Also 2 Tore schon gefallen und eine ganz dicke Gelegenheit gab es zusätzlich noch für Dynamo Dresden. Nämlich Wagner hatte einen Lattenkracher gerade eben nach knapp 10 Minuten an die Unterkante der Latte. Da hatte der ein oder andere schon gedacht, na, ist der Ball nicht vielleicht drin gewesen. Aber er sprang doch dann deutlich vor die Torlinie und deswegen also weiterhin 1:1. Die Dresdner jetzt im Aufbauspiel in der eigenen Hälfte. Dort ein Foul der Braunschweiger an Thomas Keller, dem Innenverteidiger der Dresdner, der nach seiner Gelb-Rot-Sperre heute wieder zurück ist in der Startelf der Dresdner. Die bauen jetzt ganz gemächlich auf und so bleibt es hier weiterhin beim 1:1 nach gut 12 Minuten.
9: Henrik Lückhoff, Ihr Reporter in Braunschweig. Wir schauen auf die dritte Partie des Nachmittags. Der VfL Bochum führt nach wie vor mit 1:0 gegen Greuther Fürth. Heute Abend ab 20.30 Uhr in der zweiten Liga ja noch das Spiel des FC St. Pauli gegen den VfL Wolfsburg. Und damit sage ich Hallo ins MDR-Wetterstudio mit der Frage an unseren Wetterreporter Ralf Valencia. Bei welchen Bedingungen, Temperaturen und wie trocken es denn hinausgeht aus den Fußballstadien in der Region heute Nachmittag für die Fans?
2: Naja, der ein oder anderen Tropfen Regen, den kann man durchaus abbekommen. Das heißt also, ein paar Schauer können sich jetzt noch bilden. Sonne und Wolken wechseln sich relativ gleichberechtigt am Himmel ab. Ein bisschen freundlich ist jetzt momentan noch im Osten von Sachsen, aber auch dort werden die Quellwolken noch ein bisschen dichter werden. Und wie schon gesagt, also ein paar Tropfen sind möglich, aber das kann den Fußballfan an sich ja nicht erschüttern. Die Temperaturen, die bewegen sich aktuell dann bei Werten so zwischen 19 und 24 Grad. Und selbst am Abend, wer noch ein bisschen nachfeiern möchte, kann das dann bei 14 bis 19 Grad tun.
9: Was wird das für ein Sonntag? Auch einer zum Feiern, wettermäßig?
2: Nein, nicht unbedingt. Da wird es dann auch auf dem Fußballplatz schwieriger, wenn es dann noch ein paar Spiele geben sollte. Das heißt also, in der Nacht kommt schon etwas Regen zu uns hereingezogen. In der zweiten Nachthälfte von Nordwesten her. Der morgige Tag ist dann eher grau und es gibt häufiger mal Regen, der zeitweise auch mal ein bisschen kräftiger ausfallen kann. Die Temperaturen natürlich dann nicht so berauschend bei 17 bis 21 Grad. Und rauschen wird es dann in den Blättern, denn es gibt dann einen relativ kräftigen Westwind.
9: Wie geht's?

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2: Um 13.30 Uhr mit Matthias Becker. Bundesjustizministerin Stefanie Hubig und Unionsfraktionschef Thorsten Frey halten ein direktes Eingreifen des Bundes gegen eine mögliche AfD-Landesregierung in Sachsen-Anhalt für denkbar. Das berichteten das Redaktionsnetzwerk Deutschland und die Funke Mediengruppe. Konkret nannten beide Politiker den sogenannten Bundeszwang nach Artikel 37 des Grundgesetzes. Sollte eine AfD-Regierung in Sachsen-Anhalt gegen Gesetze verstoßen, könnte die Bundesregierung den dortigen Behörden direkte Weisungen erteilen. Dafür braucht sie allerdings die Zustimmung des Bundesrates. Hubig und Frey sprachen vom letzten Mittel, um die Verfassung zu schützen. Das Gas in deutschen Speichern reicht nach Aussage der Bundesnetzagentur voraussichtlich schon jetzt für den kommenden Winter aus. Agenturchef Klaus Müller sagte, man habe zurzeit mehr Gas in den Speichern, als im gesamten letzten Winterhalbjahr entnommen worden sei. In den vergangenen Wochen waren Bedenken hinsichtlich des Gasvorrates geäußert worden. So sprach der Gasspeicherbetreiberverband Ines von historisch niedrigen Füllständen und mahnte gesetzliche Vorgaben an, damit sich das Einspeichern wieder lohne. Einen staatlichen Eingriff lehnt Müller jedoch ab. Nach einem Zugunglück in Frankreich geht die Polizei von Sabotage aus. Französische Medien berichten unter Berufung auf Ermittlerkreise, auf der Strecke sei ein Schienenteil gefunden worden. Das deute auf eine vorsätzliche Tat hin. Der Regionalzug mit mehr als 180 Passagieren war am Abend in der Normandie entgleist. 44 Menschen wurden verletzt. Eine Frau befindet sich nach Angaben der Behörden in einem kritischen Zustand. Bei russischen Angriffen auf die Ukraine sind mindestens 3 Menschen getötet worden. In Saporischschja kamen nach Behördenangaben 2 Menschen ums Leben, in Kryvyi Rih wurde ein Mensch getötet. Das Verteidigungsministerium in Moskau bestätigte die Angriffe. Man habe in beiden Städten Unternehmen der Metallindustrie attackiert. Zugleich meldete Russland ukrainische Angriffe etwa auf Industrieanlagen an der Wolga. In den USA ist erstmals eine ganze Schrittfolge eines Tyrannosaurus Rex entdeckt worden. Wie US-Forscher berichteten, wurden insgesamt 4 Abdrücke nahe der Ortschaft Mammoth im US-Bundesstaat North Dakota gefunden. Nach Schätzung der Experten war das Tier mehr als 4 Meter groß und mit einem zügigen Fußgängertempo von 7 Kilometer pro Stunde unterwegs. Das waren die Nachrichten. Das Wetter zunächst mit den Temperaturen. Atern stark bewölkt 19 Grad, Dresden wolkig 18, Eisenach leicht bewölkt 19 Grad, Erfurt bedeckt 18, Gardelegen stark bewölkt 19, ebenso Hoyerswerda, Magdeburg stark bewölkt 19, Neuhaus wolkig 14 Grad, Oschatz wolkig 20, Plauen leicht bewölkt 19, Wernigerode stark bewölkt 19 und Lutherstadt-Wittenberg meldet 20 Grad. Am Nachmittag neben vielen Wolken auch Auflockerungen mit Sonne und vereinzelt Schauer, Höchstwerte 19 bis 24 Grad und böiger westlicher Wind. In der Nacht zunehmend bewölkt und von Nordwesten her Regen, Tiefstwerte 14 bis 9 Grad. Morgen meist stark bewölkt und zeitweise auch kräftiger Regen, Höchstwerte 17 bis 21 Grad und auffrischender Westwind. Am Montag wechselnd bewölkt mit Aufheiterungen, meist trocken und leicht steigende Temperatur. MDR Verkehrsdienst A9 Richtung München zwischen Markt Jorgast und Dreieck Bayreuth-Kulmbach. 4 Kilometer stockender Verkehr in einer Baustelle plus 10 Minuten. A71 Richtung Sangerhausen zwischen Heldrungen und Dreiecke Südharz. Behinderungen nach einem Unfall. A72 Richtung Leipzig zwischen Treuen und Reichenbach. Behinderungen durch einen defekten LKW. Und geblitzt wird auf der A14 Richtung Magdeburg zwischen Wandsleben und Magdeburg-Stadtfeld sowie zwischen Halle-Trotha und Lübbe-Jün. Und auf der A71 Richtung Sangerhausen zwischen Oberhof und Gräfenroda. Soweit der MDR-Verkehrsdienst. Die Zeit 13.34 Uhr.
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3: Und der beginnt traditionell am Samstag mit der zweiten Bundesliga. Dies die Zwischenresultate. Bochum gegen Greuther Fürth 1:0. Eintracht Braunschweig gegen Dynamo Dresden. Da sind wir selbst gleich live mit von der Partie 1:1. Und der erste FC Magdeburg, der macht ein bärenstarkes Spiel und hat sich eben eigentlich zum dritten Mal belohnt. Ein fast mustergültiger Konter

0: Aber es gab sogar den Torpfiff und den Jubel der Zuschauer. Aber dann, Frank Martin?
1: Ja, dann gab es die Entscheidung vom VRA und ich glaube, die geht durchaus in Ordnung. Also, was ist passiert? Matthäus Stukowski, der hat sich da gegen Giamfi durchgesetzt, hat so ein bisschen mit den Armen gefuchtelt und ich glaube, die Hand, die landete dann im Gesicht und der Abwehrspieler des FC Kaiserslautern ging zu Boden. Dann kam der Pass von Stukowski auf Badeş Atek, der netzte in dieser 31. Minute ein. Riesengroßer Jubel, aber ich bin schon so ein bisschen in mir gezuckt, denn ich glaube, die Entscheidung geht durchaus in Ordnung. Das Tor wurde zurückgenommen und deswegen steht es hier eben nach 35 Minuten weiterhin 2:0 für den ersten FC Magdeburg. Der macht das aber richtig gut. Der kommt schon wieder über Badeş Atek. Der ist natürlich jetzt angestachelt, spielt den Ball auf Alexander Neuenberger. Aber der auch mit einem Foulspiel dort hinten gegen Simon Asta. Der wurde auf die Seite eingewechselt im Vorfeld dieser Partie von Thorsten Lieberknecht, also in die Startformation geholt, um möglicherweise eben diese Seite der Magdeburger dicht zu machen. Da hat Lieberknecht Riesenrespekt vor. Magdeburg steht jetzt ziemlich weit nach vorn, presst hoch, versucht diesen Freistoß des ersten FC Kaiserslautern, den Fabian Kunze tritt, erstmal zu verteidigen. Aber Kaiserslautern macht das gut, setzt sich durch, kann vielleicht jetzt mal den entscheidenden Konter setzen. Da gibt es den Ball und dann geht der Ball nur knapp vorbei. Gute Möglichkeit da für den ersten FC Kaiserslautern. Das war mal wieder eine Aktion der Roten Teufel, die bislang noch so ein bisschen den Öffner suchen, um hineinzukommen in diese Partie. Knapp 37 Minuten sind gespielt. Magdeburg macht's gut und führt weiter mit 2:0.
0: Also Kaiserslautern sucht noch den Öffner. Dynamo Dresden hat den Öffner heute schon bei Zeiten gefunden. Braunschweig ist durch Nikolai Rapp gleich nach 2-3 Minuten mit 1:0 in Führung gegangen. Fast postwendend der Ausgleich durch die Niedersachsen in ihrem Stadion. Und das ist eine Partie, da geht's wirklich hin und her. Auf beiden Seiten, in beiden Strafräumen schon gute Chancen. Henrik Lückhoff, wie geht's jetzt weiter?
2: Das ist ein munteres Spiel hier in Braunschweig. 22 Minuten rum, nach wie vor 1:1. Und Dynamo Dresden mit dem nächsten Angriff über die linke Seite. Flankenball in das Zentrum rein, segelt aber über alle hinweg und dann rechts neben den Pfosten ins Tor aus. Also, ja, es bleibt beim 1:1 zwischen Braunschweig und Dresden. Nach den beiden Toren in der Anfangsphase hatten ja die Dresdner noch einen Lattenknaller von Robert Wagner und gerade eben dann auch ein guter Abschluss nochmal für Braunschweig. Jan Sturm hat da abgezogen von der halblinken Position, aber da hatten die Dresdner Glück, weil sein Schuss doch ein gutes Stück rechts am Kasten vorbeiging. Also die Mannschaften scheinen sich inzwischen auch so ein bisschen gesammelt zu haben, nachdem ich in der Anfangsphase so ein bisschen den Eindruck hatte, diese Startzeitverschiebung des Spiels um 15 Minuten wegen des medizinischen Notfalls hier auf der Tribüne, die hat beide Mannschaften so ein bisschen durcheinander gebracht. Da mussten sich beide erstmal sammeln und gerade die Hintermannschaften wirkten dort alles andere als sortiert. Aber danach haben sie eben doch deutlich für Unterhaltung gesorgt, beide Mannschaften. Die Dresdner langsam im Aufbau in der eigenen Hälfte mit Thomas Keller, dem Mann, dem Innenverteidiger, der heute wieder von Anfang an mit dabei ist, dem Abwehrchef, der nach seiner Gelb-Rot-Sperre also wieder von Beginn an ran darf und die Dresdner weiterhin in der eigenen Hälfte. Jetzt geht es über die linke Seite, dort aber alles sehr, sehr gemächlich. Es bleibt hier beim 1:1 nach 24 knapp Minuten.
0: Gute Unterhaltung also dort in Braunschweig in der zweiten Liga. Wir wechseln jetzt mal das Thema und kommen zu einem Ereignis, das den Fans der Sportart Basketball diesmal bei den Damen richtig gute Unterhaltung bietet. Vorgestern zum ersten Mal in einem WM-Viertelfinale, heute zum ersten Mal Halbfinale. Deutschlands Basketballerinnen, die machen unglaublich viel Spaß bei dieser Heim-WM in Berlin. Wohin soll die Reise noch gehen, frage ich unseren Basketballreporter Armin Lehmann vor dem heutigen Spiel im Halbfinale.
3: Also ich schließe mittlerweile gar nichts mehr aus. Also das ist einfach unglaublich, was dieses Team hier leistet und das bei all den Dingen, deretwegen ich schon vor dem Turnier echt skeptisch war. Verletzungssorgen, die beste Basketballerin Deutschlands mit Satu Zabali nicht dabei, einige Spielerinnen, die angeschlagen zu dieser WM gekommen sind und dann auch noch diese Auftaktniederlage gegen Spanien. Und danach hat sich das Team peu à peu immer mehr gesteigert. Und im Viertelfinale, das war unglaublich, was sie da abgeliefert haben. Jetzt stehen sie tatsächlich im Halbfinale. Und ich muss ganz ehrlich sagen, ich halte es nicht für ausgeschlossen, dass sie dieses Ding auch gewinnen und im Finale dann vielleicht sogar den Titel holen. Also momentan, muss man sagen, ist bei denen scheinbar alles drin.
0: Was sind die Französinnen für ein Team? Wie muss man die einschätzen?
3: Das ist natürlich eine Weltklasse-Mannschaft. Die ist unglaublich gut, unglaublich tief besetzt. Gabby Williams ist vielleicht ihre berühmteste und beste Spielerin. Aber die haben eine so dichte, hochklassige Besetzung bis ganz tief im Kader. Das ist schon wirklich ein Team, das enorm schwer zu schlagen sein wird. Sie sind bislang durch dieses Turnier spaziert, haben alle Gegnerinnen förmlich zertrümmert, also die hatten nicht den Hauch einer Chance und kommen natürlich entsprechend mit ganz breiter Brust, mit ganz viel Selbstvertrauen in dieses Halbfinale. Aber vielleicht liegt auch genau darin so ein kleines Risiko. Die haben noch nicht einmal den Moment gehabt, wo sie kämpfen mussten, wo es ein enges Spiel war, wo sie auch zeigen mussten, dass sie enge Spiele gewinnen können. Und möglicherweise wird das deutsche Team sie genau an diesem Punkt fordern. Und dann haben sie natürlich den großen Vorteil, die Deutschen, dass es ein Heimspiel ist und dass 13.000 Fans hinter ihnen stehen. Und da bin ich sehr gespannt, wie diese sehr erfahrene französische Mannschaft darauf reagiert.
0: 16.30 Uhr die Partie der deutschen Basketballerinnen in Berlin. 13.000 Fans stehen hinter ihnen, so circa 26.000 Fans stehen hinter den Fußballern des 1. FC Magdeburg und sehen die Magdeburger führen gegen den 1. FC Kaiserslautern. Frank Martin.
1: 41 Minuten sind rum, steht weiter 2:0. Kaiserslautern jetzt mal drin im 16er. Da gibt's den Kopfball, aber kein Problem für Dominik Reimann, der einmal richtig gut seine Klasse unter Beweis stellen musste nach 20 Minuten, nach diesem Kopfball von Fabian Kunze. Da war er aber da, da hat er die Fäuste rechtzeitig hochbekommen und deswegen steht es weiter 2:0. Magdeburg drückt weiter, will dieses 3:0, will möglicherweise die Vorentscheidung. Jetzt allerdings ist es ein bisschen offener geworden hier in Magdeburg, weil Kaiserslautern logischerweise mitspielen muss, weil Thorsten Lieberknecht die Abwehr so ein bisschen gelockert hat. Denn es muss was passieren, vor allem im Offensivspiel des 1. FC Kaiserslautern. Das war bislang richtig wenig und deswegen steht es hier nach 42 Minuten 2:0 für Magdeburg.
0: Richtig viel bekommen die Zuschauer bei der Partie Eintracht Braunschweig gegen Dynamo Dresden zu sehen. 2 Tore bislang und jede Menge Chancen auf beiden Seiten. Henrik Lückhoff.
2: Dynamo Dresden ist wieder am Drücker, macht ein bisschen mehr in den letzten Minuten und hat jetzt eine Ecke von der linken Seite. Jonas Sterner bringt die rein, aber rausgeboxt vom Braunschweiger Torhüter Hoffmann. Genau wieder zu Sterner links draußen. Der gibt in die Zentrale. Ja, so ein Halbfeldflankenversuch da nach rechts und da ist Vermey und der schafft den Ball dann, aber schafft es nicht, den Ball an einen Mitspieler zu bringen. Vorher gab es vermeintlich ein Offensivfoul, deswegen beschweren sich jetzt da die Braunschweiger. Ein Braunschweiger Spieler, Di Benedetto, liegt da auch im eigenen Strafraum am Boden, windet sich, hält sich die Hände vors Gesicht. Spiel auch unterbrochen jetzt. Das Ganze weiterhin beim Spielstand von 1:1. Insgesamt ein gerechtes Ergebnis nach jetzt knapp 28 Minuten.
0: Henrik Lückhoff live aus Braunschweig. Wir gucken mal auf die dritte Partie des Tages. Immer noch die 1:0-Führung des VfL Bochum gegen die Spielvereinigung Greuther Fürth. Da kann ich Ihnen noch den Torschützen bestätigen. Philipp Hofmann in der 17. Minute für den VfL Bochum zur Stelle. Heute Abend ja noch das Spiel des FC St. Pauli gegen den VfL Wolfsburg. Die beiden Absteiger also gegeneinander. Und ab 15:30 Uhr die Fußball-Bundesliga mit den Spielen Borussia Dortmund gegen Paderborn, Hoffenheim gegen den VfB Stuttgart, SC Freiburg gegen Borussia Mönchengladbach, Augsburg, der momentane Tabellenführer, die Überraschungsmannschaft gegen Bayer Leverkusen, dann ein interessantes Duell in der Rhein-Main-Region, FSV Mainz gegen Eintracht Frankfurt und Köln gegen Werder Bremen dann heute Abend um 18.30 Uhr. Jetzt blicken wir mal auf Tennis. Alexander Zverev freut sich auf sein nächstes Grand-Slam-Finale nach dem Halbfinalsieg in New York gegen den Russen Khachanov. In der vergangenen Nacht geht es für den Hamburger morgen gegen Ben Shelton aus den USA. Heute stehen sich bei den US Open im Finale der Damen die Weltranglisten erste Arina Sabalenka und Jelena Rybakina gegenüber. Und schon zuvor, ab 18 Uhr deutscher Zeit, bekommen die beiden deutschen Tennisprofis Kevin Kravitz zum Tim Pütz im Doppel-Endspiel gegen das amerikanische Duo Harrison und Skupski die ganz große Bühne.
4: Ich glaube, es hilft auf jeden Fall, dass wir schon mal hier Finale gespielt haben. Und natürlich gehen wir jetzt vielleicht einen Tick anders rein wie ins letzte Grand Slam Finale. Von dem her geben wir noch mal Vollgas und ja, unsere Sachen gut zu machen, unsere Hausaufgaben gut zu machen. Ich glaube, darauf kommt es drauf an.
5: Ja, wie der Kevin schon gesagt hat, ne, es wird auf jeden Fall kein Nachteil sein, dass wir schon mal da auf Platz standen in dem Finale. Aber ich glaube so, also ich empfinde es keine Torschusspanik. Klar will man gewinnen und man will sehr gerne gewinnen und man wird sehr nervös sein, aber das gehört halt auch dazu und das ist bei jedem so.
0: Kevin Kravitz und Tim Pütz heute ab 18 Uhr im Doppel-Endspiel bei den US Open in New York. Gleich kümmern wir uns um die Schlussphasen der beiden laufenden Zweitligaspiele mit mitteldeutscher Beteiligung bei Braunschweig gegen Dynamo Dresden. Da müssen wir ein bisschen länger warten, denn die Partie hat bekanntlich eine Viertelstunde später begonnen. 1:1 dann noch der Spielstand. Und dann sind wir jetzt gleich beim ersten FC Magdeburg, der immer noch mit 2:0 führt. Das vermeintliche 3:0 wurde aberkannt gegen den ersten FC Kaiserslautern. Und es gibt eine Menge Spiele auch hier im regionalen Fußball. Unter anderem heute das Regionalliga-Duell zwischen der BSG Chemie Leipzig und dem FSV Zwickau. Diese Partie ab 14.30 Uhr bei den Kollegen von Sport im Osten im MDR-Fernsehen. Außerdem Aue gegen Luckenwalde, Jena gegen Hertha 2. Die zweite des ersten FC Magdeburg zu Gast beim BFC Preußen. Und der Hallische FC muss ab 14 Uhr beim SV Babelsberg Farbe beginnen. Farbe bekennen darf auch jetzt wieder der 1. FC Magdeburg in Blau-Weiß gegen den 1. FC Kaiserslautern. Frank Martin, bitte.
1: Nachspielzeit hier in Magdeburg läuft in dieser Zweitligapartie zwischen dem FCM und dem 1. FC Kaiserslautern. Steht weiterhin 2:0 für den 1. FC Magdeburg. Der Mann mit der Tafel war da. 4 Minuten gibt es obendrauf. Eine gute Minute ist schon rum. Also bleiben noch 3 Minuten in diesem sehr unterhaltsamen ersten Durchgang zwischen dem FCM und zwischen dem 1. FC Kaiserslautern. Magdeburg mit der schnellen Führung nach 11 Minuten. In der 16. Minute erhöhte Alexander Nollenberger und nach einer halben Stunde, da jubelte Magdeburg nochmal, weil Barış Atik das 3:0 erzielte. Aber nach Überprüfung durch den VRA wurde dieses Tor zurückgenommen, weil Mateusz Zukowski im Vorfeld den Abwehrspieler Giamfi vom 1. FC Kaiserslautern dort im Mittelkreis ja so ein bisschen von den Beinen geholt hat. Deswegen steht sie in Magdeburg weiter 2:0 und ich finde, das geht durchaus in Ordnung. Es sind bislang die besten 45 Minuten, die der 1. FC Magdeburg in dieser noch jungen Zweitligasaison in der heimischen Arena zustande hat bringen können. Da gab es ja diese erste Pleite zu Hause gegen Braunschweig. Dann das 2:0 gegen Holstein Kiel. Das war aber am Ende sehr schmeichelhaft, weil Kiel das eben richtig gut gemacht hat. Aber heute ist der FCM von Beginn an drin in dieser Partie und schockt den 1. FC Kaiserslautern. Der kam mit der Empfehlung von gerade mal einem Gegentor in den ersten 4 Spielen nach Magdeburg. Julian Kral, der Torhüter, der hat das bislang in der Saison richtig klasse gemacht und dann ist eine gute Viertelstunde gespielt und dann schaust du dich ganz einfach mal als Akteur vom 1. FC Kaiserslautern ganz blöd an, denn Magdeburg führt 2:0. Das geht in Ordnung. Etwas mehr als 60 Sekunden sind noch auf der Uhr. Dann ist die Nachspielzeit vorbei und dann wird es, glaube ich, von den knapp 26.000 hier in der Magdeburger Arena ja Applaus geben für den FCM, der das wirklich klasse gemacht hat. Jetzt kommt aber Kaiserslautern nochmal mit der Seitenverlagerung. Sahin mit dem langen Pass hinein in die Hälfte des 1. FC Magdeburg hat schon wieder den Ball versucht, da durchzustecken. Aber da ist Daniel Heber zur Stelle, kann klären. Aber dann geht es nochmal über die Außenlinie. Und das heißt nochmal Eckball für den 1. FC Kaiserslautern. Der zweite nach dem ersten Eckball, auch den hat Marlon Ritter getreten, wurde es gefährlich. Da war eben Fabian Kunze mit dem Kopf zur Stelle. Und dann musste Dominik Reimann sein ganzes Können aufbringen, damit die Null bislang beim 1. FC Magdeburg steht. Zweiter Eckball, also Marlon Ritter ist schon draußen. Das Ganze vor dem Fanblock der Roten Teufel. Arm vom Kapitän, vom 31-Jährigen, geht nach oben und dann wird die Kugel da hineinsegeln in den Fünfer. Und dann ist Reimann da, holt den Ball hier aus dem Magdeburger Fußballhimmel. Nachspielzeit ist gleich vorbei. Und jetzt gibt es den Halbzeitpfiff hier von Marc-Philipp Eckermann vom 29-jährigen Unparteiischen. War eine tolle erste Halbzeit. Magdeburg führt verdient gegen den 1. FC Kaiserslautern mit 2:0.
0: Halbzeit auch in Bochum. Der VfL führt nach wie vor mit 1:0 gegen Greuther Fürth. Gleich geht's wieder nach Braunschweig zum Spiel von Dynamo Dresden. Wir haben noch eine andere Meldung aus dem Sport. Schreckmoment heute für Lewis Hamilton in der Formel 1. Der Rekordchampion ist beim dritten freien Training in Madrid nach einem Verbremser in die Streckenbegrenzung gekracht. Der Ferrari des Briten wurde dabei beschädigt. Damit ist es für Hamilton nun ein Wettlauf mit der Zeit bis zum Qualifying um 16 Uhr. Das Training wurde mit roter Flagge unterbrochen. Die Zeit lief aber weiter. Unterbrochen war das Spiel in Braunschweig schon vor Beginn der Partie, und zwar eine Viertelstunde. Deshalb jetzt keine Schlussphase aus Braunschweig, sondern anderthalb Minuten während der ersten Hälfte. Henrik Lückhoff.
2: Nach wie vor sehr andächtig die Stimmung im Eintrachtstadion. Sehr still, sehr leise. Alles nach wie vor wegen des medizinischen Notfalls, den es gegeben hat vor Spielbeginn auf der Tribüne. Auf dem Spielfeld wurde es eben mal so ein bisschen ruppiger. Ein, zwei gelbe Karten für beide Teams. Und jetzt Dresden im Angriff über die rechte Seite mit Vermey. Der hatte noch keine richtige Abschlussgelegenheit in diesem Spiel. Verteilt jetzt da auf links auf Rossipal. Kriegt den Ball zurück, Vincent Vermey. Und dann rutscht er ihm so ein bisschen über den Schlappen. Und dann geht der Ball links am Kasten vorbei. 3-4 Meter. Also Dresden so ein bisschen besser drin hier im Spiel. Die etwas bessere Mannschaft. Aber insgesamt steht es nach knapp 36 Minuten weiterhin 1:1.
0: Henrik Lückhoff, Ihr Reporter in Braunschweig. Wir bleiben beim Thema Fußball, gehen jetzt aber ein, zwei Klassen tiefer. Nach einer jahrelangen Hängepartie um die Reformen in der Regionalliga soll nun noch in diesem Jahr eine Entscheidung fallen. Das DFB-Präsidium hat seinen Generalsekretär beauftragt, einen außerordentlichen Bundestag für den 18. Dezember vorzubereiten. Gestern haben die Drittliga-Fußballer von Viktoria Köln und Hansa Rostock bei ihrem Spiel Endstand 4:0 mit einer Art Warnstreik für die Umsetzung der Reform im deutschen Fußball protestiert. Nun passiert also was. Die Hintergründe von Peer Vorderwühlbecke.
6: Die Initiative für diesen außerordentlichen Bundestag ist von DFB-Präsident Bernd Neuendorf ausgegangen. Für Tommy Häder, den Sprecher der Aufstiegsinitiative, ist das enorm wichtig.
7: Er hat ja immer gesagt, er greift dann ein, wenn wir nicht zu einer Lösung kommen. Dass er jetzt das Zepter in die Hand nimmt und versucht, das Thema endgültig zu lösen mit allen Beteiligten gemeinsam, ist, glaube ich, für uns alle eine große Hilfe und zwingend notwendig.
6: Denn im Sommer war der Lösungsversuch der Regionalverbände gescheitert. Nun wird es am 18. Dezember wohl einen außerordentlichen Bundestag geben. Und wenn es nach dem DFB-Präsidium geht, soll dabei über das Kompass-Modell abgestimmt werden. Das sieht die Reduzierung von aktuell 5 auf 4 Regionalligastaffeln vor. Zusammengesetzt würden diese Staffeln dann nach der Entfernung. Damit würde die klassische Struktur von Landes- und Regionalverbänden aufgebrochen. Und das gefällt offenbar nicht jedem im Deutschen Fußballbund. Deshalb sollen angeblich auch andere Modelle zur Abstimmung gebracht werden auf diesem Bundestag. Tommy Häder sieht das relativ entspannt.
7: Wenn es am Ende zu der Aufstellung der dritten Liga kommt oder eine Einführung in einer zweitklassigen vierten Liga, ist das Grundthema, das wir ja gefordert haben, meistens müssen aufsteigen, auch gelöst. Ich glaube nur, dass es da nochmal extrem schwerer würde, eine entsprechende Mehrheit zu finden, als das jetzt mit dem favorisierten Kompassmodell derzeit der Fall ist.
6: Tatsächlich sind im letzten Jahr immer mal wieder neue Reformmodelle diskutiert worden. Eine zweigleisige vierte Liga als neue Profiliga wäre aber ein so krasser Einschnitt, dass sich dafür wohl die wenigsten Unterstützer finden würden. Die Aufstockung der dritten Liga ist eigentlich naheliegend, scheitert aber an der kompromisslosen Ablehnung von DFB und allen Drittligisten. Dabei wäre diese Lösung bei einem DFB-Bundestag am einfachsten umzusetzen. Sie bräuchte nur eine einfache Mehrheit. Für das Kompass-Modell wird eine Zweidrittelmehrheit benötigt, weil die Statuten dafür geändert werden müssten. Und sicher ist diese Mehrheit noch lange nicht. Deshalb werden Tommy Häder und die Vereine der Aufstiegsinitiative auch weiter für das Kompassmodell werben.
7: Ohne unsere Wortmeldung, ohne unsere Proteste als Vereine, aber auch was die Kurven die letzten Wochen und Monate gemacht haben, glaube ich, wird man nicht an dem Punkt stehen. Dementsprechend ist es, glaube ich, wichtig, dass wir die Botschaft weiter aufrechterhalten und auch allen klar machen, dass es uns sehr, sehr ernst ist und wir das Thema wirklich gelöst haben wollen.
6: Auch DFB-Präsident Bernd Neuendorf fordert, die Regionalliga-Problematik endlich zu lösen. Ob das gelingt, wissen wir voraussichtlich am 18. Dezember.
0: Der Beitrag von Per Förder-Wühlbecke. In der Fußball-Bundesliga steht heute das Rhein-Main-Duell an. Ab 15.30 Uhr spielt der FSV Mainz 05 gegen die Frankfurter Eintracht. Dabei könnten die Vorzeichen kaum unterschiedlicher sein. Simon Schäfer.
8: Auf der Landkarte liegen zwischen Mainz und Frankfurt rund 30 Kilometer. In der Tabelle liegen zwischen Mainz und Frankfurt genau 3 Punkte. Und das nach gerade mal 2 Spieltagen. Das sorgt dafür, dass die Clubs aus den 2 verschiedenen Bundesländern sich auch in 2 verschiedenen Gefühlswelten befinden.
9: Wir müssen einfach diesen Bock umstoßen.
8: Heißt es von einem eher nachdenklich wirkenden Eintracht-Trainer Adi Hütter.
10: Ich glaube schon, dass wir das eine oder andere mitnehmen, was wir wirklich sehr gut gemacht haben. Weil ich gehe davon aus, dass sich Adi Hütter schon auch was überlegt hat und die uns das Leben sehr schwer machen werden.
8: Sagt dagegen ein eher gelassen wirkender Mainz-Trainer Urs Fischer. Stellt sich die anschließende Frage, was hat sich denn Adi Hütter überlegt, um mit seinen Frankfurtern die Mainzer zu schlagen? Dabei fängt er bei den Führungsspielern an.
9: Wichtig ist, dass die Spieler auf dem Platz dann auch die Verantwortung auch übernehmen. Speziell genau in schwierigen Phasen.
8: Zu der jetzt auch noch das Nachbarschaftsduell kommt, bei dem es auch um Prestige im Rhein-Main-Gebiet geht.
9: Natürlich ist es ein Derby und in einem Derby wird es mal darauf ankommen, wie mit welcher Intensität, dass wir ins Spiel gehen. Wir müssen dagegen halten, wir müssen das Spiel von der ersten Minute auch annehmen, in die Zweikämpfe gehen, mit Energie Fußball spielen, mit Power Fußball spielen. Da bin ich auch überzeugt, dass wir ein gutes Spiel machen.
8: So stürmisch der Plan bei der Eintracht klingt, so verhalten klingt der Ansatz beim Team von Urs Fischer, den Mainzern, die zuletzt den HSV mit 5:0 geschlagen haben.
10: Wir waren geduldig, waren kompakt, hatten eine gute Organisation. Ich glaube auch gegen Frankfurt, du brauchst eine gute Restverteidigung. Das sind schon Punkte, die du auf dem Platz bekommen musst, wenn du am Ende was mitnehmen willst.
8: Das also die 2 unterschiedlichen Welten von Mainz und Frankfurt. Ein verbindendes Element ist Stürmer Jonathan Burkhardt, bei den 05ern zum Fanliebling geworden und in Frankfurt auf dem Weg dorthin.
9: Dass das eine besondere Rückkehr für Jonathan ist, das ist natürlich klar. Ich habe natürlich mit ihm darüber gesprochen, der freut sich natürlich auch auf dieses Spiel und dass er natürlich auch versucht, ein Tor zu erzielen, dass wir das Spiel gewinnen, das ist ganz klar.
8: Klar ist auch, nach diesem Duell werden weiterhin 30 Kilometer zwischen Mainz und Frankfurt liegen. Offen ist aber, ob es in der Tabelle auch bei den 3 Punkten Abstand bleibt.
0: Der Ausblick von Simon Schäfer, 15.30 Uhr dieses Spiel. 1:1 noch zwischen der Eintracht aus Braunschweig und Dynamo Dresden. Ein bisschen ruppiger ist es geworden. 4 gelbe Karten schon. Wir hören mal rein bei Henrik Glückhoff.
2: Keine Probleme. Also es ist nach wie vor ein munteres Spiel. Wie gesagt, mit viel Kampf, mit vielen Zweikämpfen auch im Mittelfeld, wo man merkt, für beide Teams geht es hier um viel. Und jetzt die Braunschweiger wieder mit Jan Sturm auf der linken Seite. Versucht den Chipball auf Entrup. Der kommt aber am Strafraum bzw. im 5-Meter-Raum nicht so richtig dran, weil da auch der Dresdner Keeper Schreiber zur Stelle ist. Da schieben sie sich gegenseitig so ein bisschen auf der Torlinie hin und her. Am Ende setzt sich aber Schreiber durch und jetzt ist das Spiel unterbrochen, weil 2 Spieler gleich behandelt werden müssen. Einer von Braunschweig, das ist dort, glaube ich, Opoku und ein Dresdner auch. Also weiterhin unterbrochen diese Partie, 43 Minuten gleich rum, 1:1.
0: Henrik Lückhoff, Ihr Reporter im Fußballstadion in Braunschweig und Ihr Mann im Wetterstudio ist Ralf Valencia. Ja, Ralf, wie wird der Nachmittag verlaufen von den Temperaturen und das eine oder andere wird ja auch noch an Niederschlag runterkommen. Wie ist das heute Abend,
11: am Nachmittag und Abend? Niederschlag ist eher wenig, das heißt vereinzelt kann es mal ein bisschen tröpfeln, aber im Großen und Ganzen geht der Nachmittag und der Abend trocken über die Bühne und ansonsten, ja, die Temperaturen, die steigen noch ein bisschen an, bis 24 Grad sind möglich. 22 Grad haben wir aber zum Beispiel an einigen Punkten in Thüringen schon geschafft, 21 Grad auch schon in Sachsen-Anhalt und auch in Sachsen sind wir mit 22 Grad in Meißen am Weingut Schuh auch schon dabei. Und für den Abend geht es dann runter auf Werte so zwischen 14 und 19 Grad.
0: Wie sieht's aus mit dem Sonntagsausflug im Freien? Muss man sich da wettertechnisch rüsten?
11: Ja, ich würde abraten oder sich wettertechnisch rüsten. Das sind so die zwei Punkte. Wie bekommst du mich mit Wolken zu tun in der ersten Nachthälfte? In der zweiten Nachthälfte zieht dann von Nordwesten her Regen heran. Tiefstwert in der Nacht schon mal bei 14 bis 9 Grad. Und morgen ist dann dieser Regen hier bei uns. Das heißt, viele graue Wolken. Und es kann teilweise auch mal kräftig was runterkommen. Erst im Laufe des Nachmittags wird es dann von Nordwesten her in Sachsen-Anhalt und Thüringen schon mal trockener. Da können dann auch die Wolken ein bisschen auflockern. Mehr als 17 bis 21 Grad sind nicht drin und auch der Wind wird ähnlich wie heute dann im Laufe des Nachmittags mal ein bisschen auffrischen.
0: Ralf Valencia im MDR-Wetterstudio. Dankeschön.
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0: Nach den 14 Uhr Nachrichten mit Matthias Becker geht es weiter um die zweite Fußball-Bundesliga, die Spiele von Magdeburg und Dynamo Dresden. Dann geht es auch los in der Regionalliga, unter anderem mit der Partie des Halleschen FC beim SV Babelsberg. Bei uns im MDR-Fernsehen können Sie das Spiel Chemie Leipzig gegen den FSV Zwickau sehen.
13: 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Um 14 Uhr mit Matthias Becker. Das Vergleichsportal Verivox erwartet wegen des Iran-Kriegs, dass die Gaspreise für private Haushalte deutlich steigen. Demnach könnten sie zum Jahreswechsel um bis zu 20% nach oben gehen. Ein Energieexperte des Unternehmens begründete dies in der Rheinischen Post mit den gestiegenen Großhandelspreisen und dem niedrigen Füllstand der deutschen Gasspeicher. Wie die Bundesnetzagentur mitteilte, ist die Versorgungssicherheit aber gewährleistet. Laut Agenturchef Klaus Müller reichen die aktuellen Vorräte voraussichtlich für den gesamten kommenden Winter aus. Bundesjustizministerin Stefanie Hubig und Unionsfraktionschef Thorsten Frey halten ein direktes Eingreifen des Bundes gegen eine mögliche AfD-Landesregierung in Sachsen-Anhalt für denkbar. Das berichteten das Redaktionsnetzwerk Deutschland und die Funke Mediengruppe. Konkret nannten beide Politiker den sogenannten Bundeszwang nach Artikel 37 des Grundgesetzes. Sollte eine AfD-Regierung in Sachsen-Anhalt gegen Gesetze verstoßen, könnte die Bundesregierung den dortigen Behörden direkte Weisungen erteilen. Dafür braucht sie allerdings die Zustimmung des Bundesrates. Hubig und Frey sprachen vom letzten Mittel, um die Verfassung zu schützen. Die Ermittlungen zum versuchten Drohnenanschlag auf den Flughafen Leipzig-Halle führen laut einem Zeitungsbericht direkt zum russischen Militärgeheimdienst GRU. Nach Informationen der Welt am Sonntag organisierte ein namentlich bekannter russischer Agent die Logistik der Operation. Ein weiterer Verdächtiger stamme aus Belarus. Wie die Zeitung unter Berufung auf geheime Ermittlungsunterlagen berichtet, brachten die Täter den Sprengstoff vermutlich in Lastwagen über Bulgarien und Serbien nach Deutschland. Sachsens Ministerpräsident Michael Kretschmer fordert von Bundeskanzler Friedrich Merz mehr Dialog mit den Gewerkschaften bei den geplanten Wirtschafts- und Rentenreformen. Er sagte der Chemnitzer Freien Presse, Deutschland müsse im internationalen Vergleich wettbewerbsfähiger werden. Kretschmer zufolge wüssten vor allem die Industriegewerkschaften, dass sich nur so Arbeitsplätze sichern ließen. Der Zoll in Sachsen-Anhalt hat im vergangenen Jahr mehr Strafverfahren eingeleitet und mehr ausstehende Steuern eingetrieben als in den Vorjahren. Wie das Hauptzollamt Magdeburg mitteilte, wurden 2025 rund 2500 Strafverfahren eingeleitet. In den Vorjahren seien es jeweils bis zu 500 weniger gewesen. Den Angaben zufolge konnte der Zoll im vergangenen Jahr über 39 Millionen Euro Steuern eintreiben. 2024 seien es 5 Millionen weniger gewesen. Bei der Schwarzarbeit sank die Schadenssumme. Das waren die Nachrichten. Das Wetter zunächst mit den Temperaturen. Brocken, Sprühregen 10 Grad, Chemnitz stark bewölkt 18, Dresden wolkig 19 Grad, Eisenach leicht bewölkt 18, Erfurt bedeckt 18, Fichtelberg stark bewölkt 13 Grad, Gera wolkenlos 19, Görlitz stark bewölkt 19, Halle meldet 21, Leipzig stark bewölkt 20 Grad, Magdeburg stark bewölkt 19 und Meiningen stark bewölkt bei 18. Am Nachmittag neben vielen Wolken auch Auflockerungen mit Sonne und vereinzelt Schauer. Höchstwerte 19 bis 24 Grad und böiger westlicher Wind. In der Nacht zunehmend bewölkt und von Nordwesten her Regen. Tiefstwerte 14 bis 9 Grad. Morgen meist stark bewölkt und zeitweise auch kräftiger Regen. Höchstwerte 17 bis 21 Grad und auffrischender Westwind. Am Montag wechselnd bewölkt mit Aufheiterungen, meist trocken und leicht steigende Temperatur. MDR Verkehrsdienst. Vorsicht auf der A2 Richtung Berlin zwischen Alsleben und Bornstedt liegt ein Leitpfosten auf der linken Fahrspur. A9 Richtung München zwischen Markt Czorgast und Dreieck Bayreuth-Kulmbach. 4 Kilometer stockender Verkehr in einer Baustelle plus 10 Minuten. A71 Richtung Sangerhausen zwischen Heldrungen und Dreieck Südharz. Behinderungen nach einem Unfall. Vorsicht auf der A72 Richtung Hof zwischen Pirk und Dreieck Hochfranken liegen Fahrzeugteile auf der Fahrbahn. Die B90 Stadt Ilm-Rudolstadt ist zwischen den Abzweigen Klein-Lieb und Sundremda nach einem Unfall gesperrt und geblitzt wird. Auf der A14 Richtung Magdeburg zwischen Wandsleben und Magdeburg-Stadtfeld, zwischen Halle-Trotha und Löbe-Jün und auf der A71 Richtung Sangerhausen zwischen Oberhof und Gräfenroda. Soweit der MDR-Verkehrsdienst. Es wird 14.05 Uhr.
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15: Mit Philipp Weiskirch herzlich willkommen und auch in dieser Stunde die volle Zweitliga-Power mit Magdeburg und mit Dresden. Die Dresdner sind gerade in die Halbzeit gegangen in Braunschweig. Da ging es ja eine Viertelstunde später los wegen eines medizinischen Notfalls. Wir rufen gleich Hendrik Lückhoff, 1-1 der Halbzeitstand. Und in Magdeburg geht es in wenigen Augenblicken weiter mit der zweiten Halbzeit. 2-0 die Pausenführung für den FCM gegen den FCK. Frank Martin weiterhin unser Reporter. Ja Frank, verdiente Pausenführung für die Magdeburger, was müssen die jetzt beherzigen im zweiten Durchgang? Einfach so weitermachen?
1: Einfach so weitermachen, möglicherweise das 3-0 erzielen und dann den Deckel drauf machen und dann ist Fußballparty angesagt hier in Magdeburg. Zweite Halbzeit hat in diesem Augenblick begonnen. Kaiserslautern hat angestoßen, spielt jetzt auf die Fankurve des ersten FC Magdeburg. Vielleicht ist das nochmal so ein bisschen Motivation für die Roten Teufel, die dann doch viele schuldig geblieben sind in diesem ersten Durchgang. Kaum Möglichkeiten hatten, weil eben der erste FC Magdeburg das richtig gut gemacht hat und weil sich möglicherweise, ich weiß es nicht, Thorsten Lieberknecht, der Trainer vom FCK, auch so ein bisschen verzockt hat. Denn der hat vor allem auf die linke Seite des FCM im Vorfeld geschaut, auf die Herren Badisch Atek und Alexander Neuenberg. Die beiden Tore, die sind allerdings über die rechte Seite gefallen. Neuenberger allerdings hat einmal getroffen und deswegen hat sich möglicherweise Lieberknecht so ein bisschen verzockt. Er hat in der Halbzeitpause zumindest gehandelt, hat zweimal gewechselt. Mergin Berisha und Mario Sauer sind gekommen ins Spiel des ersten FC Kaiserslautern. Mal sehen, ob das so ein bisschen Belebung in die Partie bringt, zumindest Belebung für die Roten Teufel. Magdeburg hat nicht gewechselt, warum sollte Patrick Sander das auch tun? Denn der FCM führt hier in der heimischen Arena nach anderthalb Minuten gespielt im zweiten Durchgang weiterhin mit 2-0.
15: Ja, und man erinnert sich noch an den ersten Spieltag, als die Magdeburger mit 1-6 zum Start gegen Braunschweig verloren haben. Und jetzt sieht das doch in der Blitztabelle ganz nett aus mit diesem vierten Tabellenplatz. Darf man nicht überbewerten, ist überhaupt gar keine Frage. Aber schön sieht es natürlich aus Sicht der Blau-Weißen auf jeden Fall aus. Also 2-0 in Magdeburg, jetzt rüber nach Braunschweig. Da ist Pause. Dynamo Dresden ist zu Gast. Alles, was wir wissen müssen, von Hendrik Lückhoff.
2: 1-1 steht es zur Pause zwischen Eintracht Braunschweig und Dynamo Dresden. Das ist ein gerechtes Ergebnis, dieser Zwischenstand. Die Dresdner ja in Führung gegangen in der dritten Minute. Da war es Rapp, der nach einer Ecke von der rechten Seite getroffen hat. Aber nur zwei Minuten später kassierten die Dresdner dann schon den Ausgleich. Haben sie nicht aufgepasst. Entrup, der Mittelstürmer der Braunschweiger, hatte da zu viel Platz und konnte den Ball deswegen unten links einschieben. Da war Tim Schreiber, der Dresdner Torhüter, noch dran, aber konnte ihn nicht mehr entscheidend ablenken. Danach hatte Robert Wagner für die Dresdner noch einen sehr gefährlichen Lattenknaller, der von der Unterkante der Latte dann nach unten prallte und der ein oder andere schon dachte, na, war der Ball wohl drin, aber die Uhr des Schiedsrichters Lars Erbst hat nicht angezeigt und deswegen ging es also weiter mit dem 1-1. Danach ein munteres Spiel und ein umkämpftes Spiel, hat auch schon 4 gelbe Karten gegeben, also man merkt beiden Teams an, worum es hier geht in dieser Partie, dass sie eben ja schon beide unten drin stehen und eigentlich zum Siegen verdammt sind. Dresden ja mit 2 Niederlagen in Folge Tabellenletzter und die Braunschweiger Eintracht mit 4 Niederlagen in Folge. Das merkt man. Und es war insgesamt, nachdem es ja mit einer Viertelstunde Verspätung losgegangen war hier, wegen dieses medizinischen Notfalls auf der Tribüne, war es ja sehr, sehr ruhig. Eigentlich durchgängig hier im Stadion. Wenig klassische Fußballstimmung. Jetzt ist Pause seit ein paar Minuten und es steht 1-1.
15: Und dann fehlt ja noch eine weitere Partie in der zweiten Liga. Der VfL Bochum zu Hause gegen Greuther Fürth. Die Bochumer führen mit 1-0. Und es ist inzwischen auch losgegangen in der Regionalliga Nordost. 4 Spiele, die schon laufen. Babelsberg gegen Halle, die Preußen gegen Magdeburgs Zweite, Aue gegen Luckenwalde und Jena gegen die Hertha Bubis. Da steht es überall noch 0-0. Aber es sind ja auch gerade mal 8 Minuten gespielt. Und gleich um 14.30 Uhr noch Chemie Leipzig mit dem Heimspiel gegen den FSV Zwickau. Das gibt es dann auch live zu sehen im MDR. Der Fernsehen. Kurze Fußballpause um 14.09 Uhr. Gaskunden in Deutschland müssen sich zum Winter auf steigende Gaspreise einstellen. Das Vergleichsportal Verivox rechnet mit einem Anstieg um 10-20%. Die Neukundenpreise beim Gas seien seit Februar bereits um ein Drittel gestiegen, was ein deutlicher Indikator für den gesamten Markt sei. Und Hintergrund dieser Entwicklung sei der anhaltende Konflikt zwischen den USA und dem Iran. Bettina Weitz informiert.
16: Neukunden müssten aktuell schon ein Drittel mehr zahlen als im Februar, so Verivox. Die Tarife für Bestandskunden würden nachziehen. Gründe seien die hohen Großhandelspreise, der kommende Winter und die wenig gefüllten Gasspeicher in Deutschland. Deren Betreiberverband Ines hatte kürzlich von einem historisch niedrigen Füllstand gesprochen. Der beträgt derzeit 55%. Bedenken, dass das nicht bis zum Frühjahr reichen könnte, tritt nun die Bundesnetzagentur entgegen. Behördenchef Müller sagte, schon jetzt sei mehr Gas in den Speichern, als im letzten Winterhalbjahr daraus entnommen wurde. Zudem verwies er auf Pipelines und die neu errichteten Schiffsterminals für Flüssigerdgas LNG. Die seien bisher weniger als zur Hälfte ausgelastet, so die Bundesnetzagentur. Deshalb hätten sie ausreichend Kapazitäten, zusätzliches Gas zu importieren. Zuständig dafür seien Händler. Staatliche Eingriffe hält Bundesnetzagenturchef Müller für in jedem Fall teuer. Diese Woche hatte sie auch der Bundeskanzler abgelehnt. 2022 war per staatlichem Eingriff Gas gekauft worden, um nach dem russischen Angriff auf die Ukraine die Versorgung sicherzustellen. Das Geld kam per Gasspeicherumlage von den Gaskunden.
15: Fußball gespielt wird ja auch in der dritten Liga. Da haben wir ein Tor. Habelse führt gegen Sonnenhof Groß-Asbach mit 1-0. BRICS wurde einst von Brasilien, Russland, Indien und China als loses Bündnis gegründet, das schnell Südafrika dazugewann und jetzt schon seit geraumer Zeit als BRICS Plus die Hälfte der Weltbevölkerung vertritt. Derzeit hat Indien den Vorsitz in der Länderrunde und für dieses Wochenende zum Gipfeltreffen geladen. Lena Bodewein zu den Erwartungen an diesen Gipfel.
17: Wenn die Handlungen der ehemaligen Supermächte, die USA am Golf, Russland in der Ukraine, die Welt in Unsicherheit stürzen, könnte BRICS sich da etablieren als neuer, starker Spieler in einer multipolaren Weltordnung? Immerhin vertreten die inzwischen 11 Mitglieder fast die halbe Menschheit. Aber Jochen Luckscheiter von der Heinrich-Böll-Stiftung in Neu-Delhi möchte die Erwartungen an das Treffen insgesamt nicht zu hoch hängen.
18: BRICS ist zunächst ein politisches Forum und eben kein Staatenverbund, etwa mit einer gemeinsamen Außenpolitik. Die Interessen der einzelnen Mitgliedstaaten liegen dann doch teilweise auch sehr weit auseinander.
17: Die Fragen von Krieg und Frieden sind delikat. Schon beim BRICS-Außenministertreffen im Mai in Delhi hatte Iran als Mitglied des Forums auf eine klare Verurteilung der USA und Israels gedrängt. Doch Saudi-Arabien und die Vereinigten Arabischen Emirate, ebenfalls Mitglieder, waren im Golfkonflikt vom Iran als Verbündete der USA angegriffen worden. Sie lehnten eine solche Verurteilung deshalb ab. An der Haltung wird sich wohl nicht viel geändert haben.
18: Aufgrund der Tatsache, dass Russland ein Gründungsmitglied der BRICS ist, erwarte ich auch zur Ukraine keine sehr starken Aussagen.
17: Viele Mitglieder kommen also von sehr unterschiedlichen Positionen. Was sie jedoch eint, ist, dass sie nicht der Westen sind. Viele der 11 Länder, von einst 5 hat sich der Block vor 2 Jahren erweitert, sehen sich vom Westen wenig berücksichtigt. Mit Schwergewichten wie China, Brasilien oder Indien soll BRICS das ändern. Besonders Gastgeber Indien möchte seine Führungsrolle im globalen Süden unterstreichen.
18: Indien sieht BRICS nicht als antiwestliches, sondern als nicht-westliches Forum, als eine Plattform, die Lücken schließen kann, etwa im Hinblick auf Infrastrukturfinanzierung oder Entwicklung, aber auch als eine, die Reformen anschieben kann, um Ländern des globalen Südens mehr Einfluss auf Institutionen wie dem IWF oder der Weltbank zu verschaffen.
17: Immer wieder bringt Indien ins Gespräch, digitale Zentralbankwährungen der BRICS-Staaten zu verknüpfen und damit grenzübergreifende Zahlungen zu erleichtern. Doch bisher gibt es politische und technische Hürden. Die spannendsten Fragen für den Gipfel sind bisher also nur, wird es eine gemeinsame Abschlusserklärung geben? Aus genannten Gründen bestehen von einigen Seiten Zweifel. Und wie verläuft die Annäherung von Indien und China weiter? Gibt es Tauwetter? Nach einem tödlichen Zusammenstoß im Jahr 2020 an der Demarkationslinie zwischen beiden Ländern, hoch oben im Himalaya, froren die Beziehungen erstmal ein. Der erste Besuch des chinesischen Staatspräsidenten seit 7 Jahren in Indien wird als positives Zeichen gesehen. Aber nicht unbedingt dafür, dass die Rivalitäten überwunden sind, meint Jochen Luckscheiter.
18: China ist für Indien gleichzeitig eine strategische Rivale, aber eben auch ein zentraler Wirtschafts- und Handelspartner. Indien versucht deshalb, gleich der Europäischen Union, Konkurrenz und Kooperation in seinen Beziehungen mit China auszubalancieren.
17: Ob BRICS zu divers für geeinte Schlagkraft ist, bleibt fraglich.
15: Der Bericht von Lena Bodebein. 2 frische Tore aus der Fußballregionalliga Nordost. Aue führt gegen Luckenwalde mit 1:0 und die zweite Mannschaft von Magdeburg führt beim BFC Preußen mit 1:0. Und in Magdeburg, da ist auch eine Menge los in der zweiten Liga. Der FCM hat gerade das 3:0 erzielt gegen den 1. FC Kaiserslautern. Da sind wir gleich in wenigen Augenblicken wieder live. Vorher ein bisschen Nachrichten und das ist unsere Spitzenmeldung hier um 14.15 Uhr bei MDR Aktuell. Das Vergleichsportal Verivox erwartet wegen des Iran-Kriegs, dass die Gaspreise für private Haushalte deutlich steigen. Demnach könnten sie bis zum Jahreswechsel um bis zu 20% nach oben gehen. Weitere Meldungen, die kommen jetzt von Matthias Becker.
13: Bei immer mehr Kindern und Jugendlichen in Sachsen wird die Aufmerksamkeitsstörung ADHS diagnostiziert. Das geht aus dem Kinder- und Jugendreport der Krankenkasse DRK Gesundheit hervor. Danach wurde bei rund 6.400 jungen Menschen die Erkrankung neu diagnostiziert. Das entspricht einem Anstieg von 7% im Vergleich zum Vorjahr. Bei einem Brand im Landsberger Ortsteil Queis bei Halle ist ein Schaden von rund 500.000 Euro entstanden. Laut Polizei war gestern die Fahrzeughalle eines Garten- und Landschaftsbaubetriebs fast vollständig ausgebrannt. Die Polizei ermittelt, ein technischer Defekt wird nicht ausgeschlossen. Nach einem Badeunfall im Niesendorfer See in Königswartha wird ein 86-jähriger Mann vermisst. Wie die Polizeidirektion Görlitz mitteilte, schaffte es der Badegast gestern Nachmittag nicht mehr aus eigener Kraft ans Ufer. Rettungskräfte und Polizei suchen nach ihm. Das Wetter. Am Nachmittag neben vielen Wolken auch etwas Sonne und vereinzelt Schauer, 19 bis 24 Grad. In der Nacht zunehmend bewölkt und später Regen, 14 bis 9 Grad. Morgen meist stark bewölkt und zeitweise Regen, 17 bis 21 Grad. MDR aktuell Verkehrsdienst A9 Richtung München zwischen Markt Jorgast und Dreieck Bayreuth-Kulmbach. 4 Kilometer stockender Verkehr an einer Baustelle plus 10 Minuten. A71 Richtung Sangerhausen zwischen Heldrungen und Dreieck Südharz Behinderung in einem Unfall. Vorsicht auf der A72 Richtung Hof zwischen Pirk und Dreieck Hochfranken liegen Fahrzeugteile auf der Fahrbahn. B90 Stadt Ilm-Rudolstadt ist zwischen dem Abzweig Klein-Liebringen und Sundremda nach einem Unfall gesperrt. Geblitzt wird auf der A14 Richtung Magdeburg zwischen Wandsleben und Magdeburg-Stadtfeld, auf der A14 Richtung Magdeburg zwischen Halle-Trotha und Löbejün und auf der A71 Richtung Sangerhausen zwischen Oberhof und Gräfenroda. Soweit der MDR-Verkehrsdienst, die Zeit 14.17 Uhr.
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15: Da ist natürlich die Bundesliga ab 15.30 Uhr auch mit dabei. Dortmund gegen Paderborn, Hoffenheim gegen Stuttgart, Augsburg, der Tabellenführer, gegen Leverkusen. Freiburg hat Gladbach zu Gast und Mainz duelliert sich mit Eintracht Frankfurt. Wir sind dann natürlich live auf allen Plätzen mit dabei. Jetzt aber wieder zurück in die zweite Fußball-Bundesliga. Noch ist Pause bei Braunschweig-Dresden. Da geht es dann gleich weiter. Bochum führt mit 1:0 gegen Fürth. Ja, und das 3:0 der Magdeburger gegen den 1. FC Kaiserslautern haben wir vor den Kurznachrichten vermeldet. Aber jetzt wollen wir natürlich wissen, und natürlich ist das Stadion laut im Hintergrund bei Frank Martin. Wie kam es denn dazu?
1: Das war ein schönes Tor. Es war der erste richtig gute Angriff in der zweiten Halbzeit vom 1. FC Magdeburg. Mal wieder über, nicht die linke, die rechte Seite. Und dann ist es Emanuel Ayoa, der Neuzugang aus Düsseldorf. Nach 11 Minuten hat er getroffen zum 1:0. In der 53. Minute so aus 12, 13 Metern abgezogen. Ganz außen ins Eck. Julian Kral machte sich dann nochmal richtig lang. Aber nee, den kannst du einfach nicht halten. Und deswegen steht es für Magdeburg 3:0. Der FCM schon wieder drin im 16er. Nächste Möglichkeit, und da ist es Amselo Garcia McNulty, der 23-Jährige, und dann ist eben Julian Kral da, der gute Torhüter vom 1. FC Kaiserslautern, kann klären zum dritten Eckball für den 1. FC Magdeburg, der eben auch wieder eine gute Möglichkeit hatte durch Barış Atik. Da hat er sich richtig geärgert, da fehlten nämlich auch nur Zentimeter am vierten Tor des 1. FC Magdeburg, der wie entfesselt spielt hier, angetrieben von den knapp 25.000 in der Arena. Ecke getreten von Atik, aber genau auf die Fäuste von Kral. Der boxt den Ball erstmal raus, dann geht er über die Seitenauslinie und dann wird es einen Einwurf geben für den 1. FC Magdeburg. Herbert Bockhorn, der 31-Jährige, spielt erstmal hinten herum. Also es läuft für den 1. FC Magdeburg, ist definitiv bislang das beste Heimspiel der Mannschaft von Patrick Sander. Der kann es zufrieden sein, denn nach einer Stunde führt Magdeburg gegen Kaiserslautern hochverdient mit 3:0.
15: Und die Roten Teufel waren ja mit nur einem Gegentor aus den ersten vier Spielen nach Magdeburg gereist. Und jetzt der FCM mit 3 Treffern geben eben genau diesen 1. FC Kaiserslautern. Das ist mal ein Ding. Jetzt gucken wir auf zwei Mannschaften, die eine Menge Gegentore sich auch schon gefangen haben an den ersten Spieltagen. Braunschweig und Dresden vor diesem Spieltag mit jeweils 10 Gegentoren. Die spielen jetzt gegeneinander. Und wir rufen unseren Reporter Hendrik Lückhoff.
2: Es ist nach wie vor Pause in Braunschweig nach dem medizinischen Notfall vor dem Spiel. In der Halbzeitpause gab es jetzt leider traurige Gewissheit. Der Stadionsprecher hat verkündet, dass der Fan, der vor dem Spiel versorgt werden musste, dass der auf dem Weg ins Krankenhaus verstorben ist. Diese Situation überschattet natürlich das komplette Spiel, hat es während der ersten Hälfte auch komplett überschattet. Es kam keine Fußballstimmung auf, die Fans hatten ihre Gesänge, ihre Sprechchöre eingestellt, um ja eben dieser Situation, wenn es irgend geht, gerecht zu werden. In diesem Moment startet jetzt die zweite Hälfte zwischen Braunschweig und Dresden. Das alles nach wie vor beim Spielstand von 1:1. Also der Stadionsprecher hat eben diese traurige Nachricht überbracht, den Tod des Fans verkündet, hat aber im Anschluss auch verkündet, dass sich die Angehörigen des Verstorbenen wünschen, dass es im zweiten Durchgang eine lautstarke Unterstützung der Fanszenen geben möge, beider Fanszenen. Wir haben dann eben ja, zum Ende dieser ersten der Halbzeitpause auch ein paar Sprechchöre gehört. Aktuell ist es aber wieder sehr still hier im Eintrachtstadion vor den knapp 20.000. So würde ich mal schätzen, viele Schals sehen wir gerade in der Braunschweiger Kurve. Ein großer Schriftzug, einmal Löwe, immer Löwe. Ein weißer Schriftzug auf schwarzem Grund. Also dieser Tod des Fans wird diese Partie hier weiterhin überschatten. 1:1 nach knapp 46 Minuten.
15: Ja, sehr traurig, sehr bewegend, sehr emotional, was uns Hendrik Lückhoff da aus dem Braunschweiger Stadion schildert. Irgendwie versuchen wir dann trotzdem auch gleich nochmal im Stadion zu sein, wenn dann der Ball rollt und ja, uns irgendwie mit dem Fußball zu beschäftigen, so schwer das dann auch immer in diesen Momenten fällt. Die zweite Liga ist am fünften Spieltag. Die Magdeburger, das wissen wir, führen mit 3:0, Bochum 1:0 vorne gegen Fürth und heute Abend um 20.30 Uhr dann noch das Duell zwischen St. Pauli und dem VfL Wolfsburg. Auf das blickt mal Jörg Naroska drauf.
19: Seit 6,5 Monaten kein einziger Pflichtspielsieg. St. Paulis Mittelfeldspieler Connor Metcalf hofft vor dem Spiel gegen Wolfsburg auf den Ketchup-Flaschen-Effekt.
20: All it takes is one win and I think there will be a change.
19: Alles, was wir brauchen, ist nur ein Sieg, dann würde sich alles sofort ändern, ist Metcalf überzeugt. Gelingen soll der erste Sieg seit Februar für das Team von Trainer Marcel Rapp, ausgerechnet gegen Wolfsburg.
21: Ja, ich glaube, das ist hinlänglich bekannt, dass Wolfsburg in Anführungszeichen das Maß aller Dinge ist.
19: Beim noch ungeschlagenen VfL läuft allerdings auch noch nicht alles rund. Das 4:4 Unentschieden vergangene Woche gegen Cottbus nach 3-0 Führung war nicht so leicht abzuschütteln, gibt Trainer Tobias Strobel zu.
3: Und dann tut das einfach weh, wenn du es so spät dann aus der Hand gibst und dann bist du sehr, sehr stark auch emotional geprägt.
19: Inzwischen ist die gefühlte Niederlage laut Strobel verdaut, die Vorfreude auf das Nordduell am Millerntor groß.
3: Ich sage es, mein Kindheitstraum in dem Stadion 2030, ich glaube, das ist cool.
19: Vom Vizekapitän Hauke Wahl, die vergangenen 3 Jahre bei St. Pauli, hat sich der Trainer die einmalige Atmosphäre am Millerntor beschreiben lassen. Wir dürfen nicht den Kopf verlieren, fordert Strobel. Sein Gegenüber Marcel Rapp hofft auf genau das.
21: Jetzt spielen wir auf den Abend. Auf den Faktor können wir schon setzen und dann liegt es an uns. Aber ich glaube, auf das Stadion können wir uns verlassen.
19: Im Mai war Wolfsburg am Millerntor der Stimmungskiller, schoss St. Pauli in die 2. Liga. Es war die bitterste von inzwischen 14 Niederlagen in Folge für das Team von Mittelfeldspieler Metcalf.
20: Can't wait to celebrate with the fans again. It's been too long. I miss at the end of the game. Chanting and jumping around with them.
19: Ich vermisse das Hüpfen und Singen mit den Fans nach einem Sieg, sagt Metcalf und hofft, dass St. Paulis Durststrecke nach 196 Tagen gegen Wolfsburg endlich endet.
15: St. Pauli unten drin in der Zweitliga-Tabelle ohne Sieg bislang und der VfL Wolfsburg aktuell in der Blitztabelle auf Rang 6. Die haben noch nicht einmal verloren. Heute Abend spielen also beide gegeneinander um 20.30 Uhr. Jetzt sind wir zurück im Magdeburger Stadion. Lautern zu Gast, Frank Martin, der Reporter.
1: Es ist bislang ein perfektes Fußballfest hier in Magdeburg. 25.000 feiern sich selbst, feiern, wenn sie denn Anhänger sind, der Blau-Weißen, den ersten FC Magdeburg bei 25 Grad. Die Sonne ist da und es steht 3:0 für den FCM. Ja, Kaiserslautern denkt nach. Ein Tor, ein Gegentor haben die Roten Teufel in den ersten 4 Spielen dieser 2. Bundesliga bislang hinnehmen müssen. Und in Magdeburg sind schon 3 und der FCM kommt schon wieder über Quarteng. Der ist da drin im 16er des FCK. Aber diesmal kann es Kaiserslautern verteidigen. Bekommt jetzt nach dem Foul am eingewechselten Mergin Berisha, der hat ja auch so ein bisschen Magdeburg-Vergangenheit, den Freistoß zugesprochen vom unparteiischen Marc-Philipp Eckermann, der 29-Jährige aus Stuttgart, der überhaupt keine Probleme hat mit dieser Partie. Hat auch im ersten Durchgang richtig entschieden, als Atek bereits nach etwa einer guten halben Stunde den 3. Magdeburger Treffer hat erzielt, der dann aber nach einem Foulspiel von Zykowski zurückgenommen wurde. Jetzt allerdings steht es regelkonform 3:0, weil eben in der 53. Minute der FCM erhöht hat auf 3:0. Und Kaiserslautern braucht jetzt schon so ein mittleres Fußballwunder. Das ist ein bisschen wenig, was der FCK hier bislang in Magdeburg zeigt. Jetzt haben sie nochmal, versuchen sich da durchzuspielen. Aber die Magdeburger Abwehr steht, da ist es Herbert Bock. Der ist jetzt schon fast in der Hälfte des FCK, die können es aber verteidigen. 65 Minuten mittlerweile hier in Magdeburg gespielt, steht weiter 3:0 für den FCM gegen Kaiserslautern.
15: Und wir haben ein Endresultat aus der Frauenfußball-Bundesliga. Das ist der erste Sieg am 4. Spieltag für die Frauen von RB Leipzig. Sie haben mit 2:1 gewonnen gegen den 1. FC Nürnberg. Ansonsten haben wir nichts verpasst in der Regionalliga und in der 3. Liga. Sind jetzt wieder beim Spiel Eintracht Braunschweig gegen Dynamo Dresden mit Hendrik Lückhoff.
2: Es klingt mittlerweile nach einem normalen Fußballspiel in der 51. Minute und Eintracht Braunschweig ist im Strafraum auf der rechten Seite mit dem eingewechselten Jan Urbich, verzieht aber in dieser Situation. Ja, es klingt so, als wenn es ein normales Fußballspiel wäre, aber es ist alles andere als das, denn in der Halbzeitpause hat der Stadionsprecher eine traurige Nachricht überbringen müssen, dass ein Fan, der vor dem Spiel zusammengebrochen war, wegen dessen Situation es ja hier mit einer Viertelstunde Verspätung losgegangen war, dass dieser Fan auf dem Weg ins Krankenhaus verstorben ist. Und unter diesem Eindruck steht natürlich dieses Spiel, hat es auch schon in der ersten Hälfte gestanden, in der es komplett ruhig war, die Fanblöcke ja komplett still gewesen sind. Aber es gab dann in der Halbzeitpause vom Stadionsprecher auch die Information, dass sich die Angehörigen des verstorbenen Fans wünschen würden, dass es eben im 2. Durchgang eine lautstarke Unterstützung für beide Teams durch die Fans gibt. Und das erleben wir nun. Und wir erleben nun, wie Eintracht Braunschweig im Vorwärtsgang ist und dort Di Benedetto mit einem Distanzschuss aus ca. 17, 18 Metern die linke untere Ecke anvisiert. Und er erwischt sie deswegen nicht, weil noch ein Dresdner dazwischen ist und den Ball deswegen jetzt also abgefälscht hat. Es folgt eine Ecke für Eintracht Braunschweig. Das Sportliche, natürlich ist das an so einem Tag nebensächlich, aber es wird Fußball gespielt. Die Ecke kommt gleich, aktuell steht es 1:1.
15: Und Bochum immer noch 1:0 vorne gegen die Spielvereinigung Greuther Fürth. Jetzt sind wir beim Wetter und bei Renato Bodenburg im Wetterstudio. Wir gehen in den Nachmittag. Renato, mit welchen Temperaturen?
4: Also wir haben so knapp über 20 Grad die Marke erreicht und es sind, muss man wirklich suchen, ob ich noch eine 22 finde. Ja, hier Dresden-Seidnitz 22,0. Ansonsten sind wir bei 21 Grad, da ist dann Ende der Fahnenstange. Und von daher wird sich jetzt nicht mehr für viel ruckeln, denn wir haben auf alle Fälle auch eine ganze Menge an Wolken. Das sind teilweise mal dichtere Wolken, aber dazwischen auch Sonnenschein. Und da, wo die Wolken sich immer noch mal ein bisschen mehr zusammenschieben, da kann es auch für vereinzelte Tropfen reichen. Wir haben das so in der Harzregion am Nordrand des Harzes und jetzt allmählich auch in den Heidegebieten in Sachsen im Norden, in der Dresdner Heide und in der Moskauer Heide. Sonst ist es aber überall trocken.
15: Wie nass wird denn die Nacht, die dann kommt?
4: Ja, die wird schon ein bisschen nasser, denn es werden erstmal schon dichte Wolken im Laufe des Abends reinziehen und in der ersten Nachthälfte noch kommt der Tiefausläufer dann schon in Sachsen-Anhalt von der Altmark bis zum Harz rein. Das ist ein Regengebiet oder Regengebiete, muss man eher sagen, die dann morgen auch noch den Tag bestimmen werden. Also ab da wird es dann erstmal viele Wolken geben, selten Sonnenschein und das Ganze zieht dann bis zum morgigen Tag, bis zum Nachmittag im Grunde genommen weiter durch, geht dann am Nachmittag langsam in Schauer über und dann kommen wir einzelne Wolkenlücken mal noch mit dazu.
15: Und kriegen wir dann zu Wochenbeginn so einen Mix aus Sonne und Regen oder wie sieht es da aus?
4: Ja, also die Schauer werden dann wie gesagt morgen erstmal noch den Tag weitgehend bestimmen. Am Abend und in der Nacht zieht das Ganze dann noch über Sachsen weiter und dann auch ab. Und dahinter ist es erstmal freundlicher. Das heißt, der Wochenstart dann erstmal zum Teil mit ein bisschen Hochnebel oder Wolken oder dann auch schon heiter und das Ganze vor allem Richtung Westen. Da sieht es sehr, sehr freundlich aus. Im Laufe des Montags gibt es dann überhaupt noch so eine Mischung aus Sonne und Wolken bei maximal 21 Grad und am Dienstag. Ein kurzer Ausreißer nochmal nach oben in die Sommerwerte. 26 Grad als Spitzenwerte. Das bleibt aber nicht so. Danach wird es wieder wechselhaft und geht mit 21 Grad durch die Woche.
15: Dankeschön. Nichts verpasst in der zweiten Liga. Magdeburg 3-0 vorne, Braunschweig Dresden 1-1, Bochum 1-0 vorne gegen Fürth.

0: Trend nach oben gehen. Ein Energieexperte des Unternehmens begründete dies in der Rheinischen Post mit den gestiegenen Großhandelspreisen und dem niedrigen Füllstand der deutschen Gasspeicher. Wie die Bundesnetzagentur mitteilte, ist die Versorgungssicherheit aber gewährleistet. Laut Agenturchef Klaus Müller reichen die aktuellen Vorräte voraussichtlich für den gesamten kommenden Winter aus. Nach dem Wahlsieg der AfD in Sachsen-Anhalt gibt es heute bundesweit Demonstrationen gegen Rechtsextremismus. In Leipzig haben am Mittag sich hunderte Menschen auf dem Marktplatz versammelt. Zu der Kundgebung unter dem Motto Zeit zum Handeln hatten mehrere Bündnisse aufgerufen. Auch in Halle, Magdeburg und Dresden gibt es Demonstrationen. Die größten finden in Berlin und Hamburg statt. In Berlin rechneten die Veranstalter gut eine Woche vor der Wahl zum Abgeordnetenhaus mit mehr als 10.000 Teilnehmern. Bundesjustizministerin Stefanie Hubig und Unionsfraktionschef Thorsten Frey halten ein direktes Eingreifen des Bundes gegen eine mögliche AfD-Landesregierung in Sachsen-Anhalt für denkbar. Das berichteten das Redaktionsnetzwerk Deutschland und die Funke Mediengruppe. Konkret nannten beide Politiker den sogenannten Bundeszwang nach Artikel 37 des Grundgesetzes. Sollte eine AfD-Regierung in Sachsen-Anhalt gegen Gesetze verstoßen, könnte die Bundesregierung den dortigen Behörden direkte Weisungen erteilen. Dafür braucht sie allerdings die Zustimmung des Bundesrates. Hubig und Frey sprachen vom letzten Mittel, um die Verfassung zu schützen. Nach einem Zugunglück in Frankreich geht die Polizei von Sabotage aus. Französische Medien berichten unter Berufung auf Ermittlerkreise, auf der Strecke sei ein Schienenteil gefunden worden, das deute auf eine vorsätzliche Tat hin. Der Regionalzug mit mehr als 180 Passagieren war am Abend in der Normandie entgleist. 44 Menschen wurden verletzt. Eine Frau befindet sich nach Angaben der Behörden in einem kritischen Zustand. In den USA ist erstmals eine ganze Schrittfolge eines Tyrannosaurus Rex entdeckt worden. Wie US-Forscher berichteten, wurden insgesamt 4 Abdrücke nahe der Ortschaft Mammoth im US-Bundesstaat North Dakota gefunden. Nach Schätzungen der Experten war das Tier mehr als 4 Meter groß und mit einem zügigen Fußgängertempo von 7 Kilometern pro Stunde unterwegs. Das waren die Nachrichten. Das Wetter zunächst mit den Temperaturen. Artern stark bewölkt 20 Grad, Dresden leicht bewölkt 20, Eisenach stark bewölkt 19, Erfurt ebenso. Gardelegen stark bewölkt 21 Grad, Hoyerswerda ebenfalls stark bewölkt 21, Magdeburg stark bewölkt bei 20 Grad, Neuhaus wolkig 15, Oschatz wolkig 21, Plauen stark bewölkt 19, Wernigerode bedeckt 19 und Lutherstadt-Wittenberg meldet 21 Grad. Am Nachmittag neben vielen Wolken auch Auflockerungen mit Sonne und vereinzelt Schauer, Höchstwerte 19 bis 24 Grad und böiger westlicher Wind. In der Nacht zunehmend bewölkt und von Nordwesten her Regen, Tiefstwerte 14 bis 9 Grad. Morgen meist stark bewölkt und zeitweise auch kräftiger Regen, Höchstwerte 17 bis 21 Grad und auffrischender Westwind. Am Montag wechselnd bewölkt mit Aufheiterungen, meist trocken und leicht steigende Temperatur. MDR Verkehrsdienst A9 Richtung München zwischen Markt Jorgast und Dreieck Bayreuth-Kulmbach. 4 Kilometer stockender Verkehr an einer Baustelle plus 10 Minuten. A71 Richtung Sangerhausen zwischen Heldrungen und Dreieck Südharz. Behinderungen nach Unfall. Vorsicht auf der A71 Richtung Schweinfurt zwischen Bad Kissingen und Erlenbach und Poppenhausen befindet sich eine ungesicherte Unfallstelle und es liegen Fahrzeugteile auf der linken Fahrspur. Die B80 Stadt Ilm-Rudolstadt ist zwischen dem Abzweig Kleinliebringen und Sundrem da nach einem Unfall gesperrt. Die B176 Sömmerda-Bad Langensalza zwischen Frohndorf und der A71 Auffahrt Sömmerda-Ost nach einem Unfall gesperrt. Geblitzt wird auf der A14 Richtung Magdeburg zwischen Wandsleben und Magdeburg-Stadtfeld, auf der A14 Richtung Magdeburg zwischen Halle-Trotha und Löbejün und auf der A71 Richtung Sangerhausen zwischen Oberhof und Gräfenroda. Soweit der MDR Verkehrsdienst. Die Zeit, es wird 14.35 Uhr.
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2: Greuther Fürth hat ausgeglichen in der zweiten Liga beim VfL Bochum. Da steht es jetzt 1:1. Beim Spiel der Dresdner in Braunschweig sind wir gleich. Vorher unser Besuch in Magdeburg. Und natürlich frage ich unseren Reporter Frank Martin immer mal, wie sieht's denn aus? Wie steht's denn? Aber ich gucke natürlich mit einem halben Auge auch immer hier auf meinem Monitor und gucke das Spiel auch ein bisschen mit. Und da habe ich gerade gesehen, aus dem Augenwinkel, Frank, dass der Nollenberger eine riesen Abwehrtat gemacht hat und auf der Linie geklärt hat, ne?
3: Ja, der kann es nicht nur vorn, der kann es eben auch hinten. Das war eine richtig gute Möglichkeit. Merim Berisha eingewechselt beim 1. FC Kaiserslautern da im

0: Strafraum mit einem Schussversuch und dann Neuenberger mit dem Kopf. Also da ist er auch noch so ein bisschen nach hinten gefallen. Da war ordentlich Schmackes hinter, aber quasi fast im Gegenzug. Das 4:0 der Magdeburger, Philipp, das musst du auch gesehen haben. Da ist der eingewechselte Philippe Chavez, die Leihgabe vom FC Bayern München, zum ersten Mal angespielt worden, trocken abgezogen und dann Julian Kral mit einer klasse Parade. Das wäre möglicherweise endgültig der Deckel gewesen in dieser Partie für den ersten FC Magdeburg, der das wirklich klasse macht. Das ist das beste Zweitliga-Heimspiel in dieser Saison. Der Magdeburger, die lassen überhaupt nicht nach. Die geben dem ersten FC Kaiserslautern kaum Luft zum Atmen. Jetzt schon wieder sind die Magdeburger tief in der Hälfte des FCK, gibt einen Einwurf, aber nee, also den kann sich Barış Atek mit seinen 1,69 Meter nicht sichern. Da gibt es zwar noch den Applaus, aber das war dann doch ein bisschen offensiv und optimistisch gespielt von Pierna Jombe, der in der Zwischenzeit auch gekommen ist ins Spiel des ersten FC Magdeburg. Also Magdeburg macht vieles richtig, Kaiserslautern heute hier in dieser fünften Zweitligarunde vieles falsch und deswegen steht es nach 76 Minuten völlig verdient 3:0 für den FCM.
1: Sieht sehr gut aus für die Blau-Weißen. Anders die Situation für die Schwarz-Gelben. Aus Elbflorenz, Dynamo Dresden zuletzt mit der Niederlage gegen Bochum 1:2, davor ein 3:5 in Heidenheim und zum Saisonstart ein 0:3 in Nürnberg. Die SGD kassiert sehr, sehr viele Gegentore. Bislang nur ein Sieg, das war ein 1:0 beim SV Darmstadt 98. Heute ging man in Führung in Braunschweig, hat aber schnell den Ausgleichstreffer hinnehmen müssen. Wie sieht's denn jetzt aus, Hendrik Lückhoff?
2: Eine gute Stunde ist rum in diesem Spiel zwischen Eintracht Braunschweig und Dynamo Dresden. 1:1 weiterhin der Spielstand. Noch nicht viel passiert im zweiten Durchgang. Möglicherweise, das ist natürlich Spekulation, aber möglicherweise stehen auch die Spieler noch unter dem Eindruck dessen, was in der Halbzeitpause hier verkündet wurde, nämlich, dass der Fan, der ja vor dem Spiel zusammengebrochen war und deswegen gab es ja auch diesen verspäteten Anstoß mit einer Viertelstunde, dass der eben verstorben ist. Der Stadionsprecher hat da eben aber auch durchgesagt, dass die Angehörigen ausdrücklich sich wünschen, dass wieder eine Fußballstimmung herrscht. Und die herrscht jetzt. Und die Braunschweiger Eintracht auf dem Weg nach vorne über die rechte Seite. Aber dieser Flachpass dort von Aydin, der findet keinen Mitspieler. Da haben die Dresdner Verteidiger gut aufgepasst, haben nicht die ganz großen Sorgen mit den Braunschweiger Angriffen. Insgesamt Dresden die etwas bessere Mannschaft in dieser Partie bisher. Aber im zweiten Durchgang, wie gesagt, hat es noch nicht die allzu großen Chancen gegeben, weder auf der einen noch auf der anderen Seite. Beide Teams ja unter Druck unten drin im Tabellenkeller, müssen also eigentlich hier heute gewinnen, um einen Sprung rauszumachen. Einwurf Dresden, 10 Meter vor der Mittellinie auf der linken Seite, Rossipal zu Rapp, das war der Torschütze in der ersten Hälfte, aber sehr gemächlicher Aufbau bei den Dresdnern, die ganz in Weiß spielen. Beim Spielstand von 1:1, aber das Sportliche, wie gesagt, steht hier heute nach dieser schlimmen Nachricht eher im Hintergrund.
1: Den dritten Spieltag haben wir in der Fußball-Bundesliga. Da ging es gestern schon los mit dem 3:1-Sieg der Schalker bei Union Berlin. Heute Nachmittag 5 Begegnungen, da sind wir live mit dabei. Und RB Leipzig morgen dann gefragt mit dem Heimspiel gegen den HSV. Stimmung könnte besser sein. Niederlage in Bremen in der Liga vor einer Woche. Niederlage unter der Woche in Como in der Champions League. Und der Trainer Martin De Michelis, der ist sich der angespannten Situation im Club bewusst. Und er sagte heute auf der Spieltagspressekonferenz, 3 Punkte morgen im Heimspiel gegen den HSV seien Pflicht. Was er sonst noch gesagt hat, wir hören mal rein.
3: Klar, ich weiß ganz genau, im Fußball, es gibt nicht zu viel Zeit. Und klar, als Trainer oder auch als Mannschaft brauchen wir gemeinsam ein bisschen Zeit, um die Fehler zu korrigieren und die guten Dinge zu verbessern. Und Kunku braucht noch Zeit. Ich hatte ein bisschen Pech gehabt mit dem Thema Verletzung, aber jetzt sind ein paar oder fast die komplette Mannschaft da. Fehlt nur Rocco plus Baumi. Deswegen, mit der kompletten Kader, wo eine sehr gute Kader ist, werden wir sofort unsere Fußballidee verbessern.
1: Martin De Michelis, dem Sportgeschäftsführer Marcel Schäfer, gestern Abend noch das Vertrauen ausgesprochen und um Geduld geworben hat. Ja, und der FC Augsburg, wir bleiben noch in der Bundesliga, der ist ja tatsächlich Tabellenführer in der Bundesliga. Okay, wir haben erst den dritten Spieltag, aber sie stehen eben da oben, die Augsburger mit Trainer Manuel Baum. Und das ist ja schon so ein Moment, den man auf jeden Fall mal festhalten muss. Kilian Mädele.
4: Trainer Manuel Baum hatte es angekündigt. Der Screenshot der Tabelle mit dem Spitzenreiter FC Augsburg hat einen besonderen besonderen Platz bekommen.
5: Ja, gespeichert am Handy und hängen tut er tatsächlich im Büro jetzt bei mir. Und zwar neben dem 100. Spiel, wo ich von Augsburg ein schönes Bild gekriegt habe, da hängt er jetzt daneben, weil er schon 100 Bundesligaspiele als Augsburg-Trainer habe. Also hängt schon.
4: Und nach Schalke und Frankfurt kommt ja jetzt Leverkusen auf die Augsburger zu. Die Aufgaben steigern sich.
5: Leverkusen, das hat man jetzt auch gegen Union gesehen, ist halt nur eine Mannschaft, die einfach unter die Top 4, 5 einfach gehört. Also das wird nochmal eine ganz andere Herausforderung werden.
4: Mehr als fraglich ist, ob Offensivmann Anton Kade mitwirken kann.
5: Der hat im Training einfach so einen Ausfallschritt gemacht und dann hat ihn in die Adduktoren ein bisschen reingezogen. Und jetzt schauen wir mal, inwieweit es da ausschaut in den Adduktoren. Je nachdem, was halt da jetzt rauskommt, müssen wir schauen, ob er dann schon für den Kader bereit ist oder ob wir lieber nochmal sagen, Wochenende Ruhe.
4: Und Neuzugang Ajon Ibrahimovic steht ja weiter bereit. Er hat Kade schon in Frankfurt würdig vertreten, auf dem Weg zur Tabellenführung.
1: Augsburg um 3:30 heute gegen Leverkusen. Jetzt zurück in die zweite Liga und Frank Martin, da brennt nichts mehr an für die Magdeburger, oder?
0: Nee, denn Magdeburg bastelt möglicherweise am 4. Tor eben über die linke Seite. Ball wurde hineingeschlagen in den 16er des FCK und dann Matthäus Zukowski, der will natürlich auch treffen. Wenn du 3:0 führst, dann will sich der Topstürmer der Magdeburger auch gern eintragen in die Torschützenliste. Sein Kopfball ging dann aber doch so 2-3 Meter über die Querlatte des Tores des FCK. Und deswegen steht es in dieser 82. Minute weiter 3:0 für den ersten FC Magdeburg. Kaiserslautern kommt jetzt, ist drin im 16er. Magdeburg bekommt das Ganze verteidigt. Also 8 Minuten offiziell noch zu gehen. Der FCM führt 3:0 gegen Kaiserslautern.
1: Bochum 1:1 gegen Fürth, aber jetzt in Unterzahl. Platzverweis für einen VfL-Spieler. Und was macht Dresden in Braunschweig, Hendrik Lückhoff?
2: Es gibt Elfmeter für Eintracht Braunschweig. Unübersichtliche Situation im Dresdner Strafraum. Nach einer Ecke von der linken Seite. Zuvor hatten die Dresdner schon Glück. Nach einem Schuss von Sturm landete der Ball am Pfosten. Und dann jetzt eben in der Folge der Zweikampf dort im Strafraum, und wenn ich die Wiederholung noch einmal sehe, ist das ein ganz klarer Elfmeter, weil dort nämlich Raschel bei den Dresdnern seinen Gegenspieler gezogen hat, richtig das Trikot lang gezogen hat, und das ist ein ganz klarer Elfmeter, und dieser wird jetzt ausgeführt von Mehmet Aydin für die Braunschweiger. Der hat sich den Ball hingelegt auf den Punkt im Tor. Tim Schreiber, der hat den einen Elfmeter, den sie gegen sich bekommen haben, diese Saison gehalten in Nürnberg. Aydin läuft an, schießt und Tor! 2:1 Braunschweig.
1: Also die Eintracht dreht das Spiel gegen Dynamo Dresden, führt jetzt also mit 2:1. Zwischenresultate aus der Regionalliga Nordost. Babelsberg gegen Halle 0:0, da ist gleich Halbzeit. Magdeburgs Zweite führt bei den Preußen in Berlin mit 1:0. Aue hat den Ausgleich hinnehmen müssen, 1:1 jetzt gegen Luckenwalde. Jena führt mit 2:0 gegen die zweite Mannschaft von Hertha BSC. Und Chemie Leipzig gegen Zwickau, da steht es noch 0:0. Aber dieses Spiel hat erst vor 10 Minuten begonnen, live zu sehen übrigens im MDR-Fernsehen. Dann der schnelle Schwenk noch über die dritte Liga. Rot-Weiß Essen 2:0 vorne gegen die Würzburger Kickers. Ingolstadt führt in Saarbrücken mit 1:0 und Havelse gegen Sonnenhof Groß-Asbach 1:1. Auf den anderen beiden Plätzen keine Tore gefallen, 0:0. Gleich wieder mehr Fußball, vorher aber Basketball. Und das ist natürlich auch ein Riesenthema. Die Heim-WM der deutschen Basketballerinnen. Heute gibt es das Halbfinale. Zum ersten Mal, dass diese Mannschaft im Halbfinale steht. Ja, das Team macht einfach unglaublich viel Spaß bei dieser Weltmeisterschaft in Berlin. Heute das Halbfinale gegen Frankreich. Frage an unseren Reporter Armin Lehmann, der das ganze Ding nachher auch übertragen wird. Wohin soll diese Reise eigentlich noch gehen, der deutschen Frauen?
6: Also ich schließe mittlerweile gar nichts mehr aus. Also das ist einfach unglaublich, was dieses Team hier leistet. Und das bei all den Dingen, deretwegen ich schon vor dem Turnier echt skeptisch war. Verletzungssorgen, die beste Basketballerin Deutschlands mit Satu Zabali nicht dabei. Einige Spielerinnen, die angeschlagen zu dieser WM gekommen sind. Und dann auch noch diese Auftaktniederlage gegen Spanien. Und danach hat sich das Team peu à peu immer mehr gesteigert. Und im Viertelfinale, das war unglaublich, was sie da abgeliefert haben. Jetzt stehen sie tatsächlich im Halbfinale. Und ich muss ganz ehrlich sagen, ich halte es nicht für ausgeschlossen, dass sie dieses Ding auch gewinnen und im Finale dann vielleicht sogar den Titel holen. Also momentan, muss man sagen, ist bei denen scheinbar alles drin.
1: Und das wird eine gute Konkurrenzveranstaltung zur Fußball-Bundesliga. 16.30 Uhr geht's los für die deutschen Basketballerinnen in Berlin. Wir sind dann immer wieder auch live dabei hier im Radio. Und komplett live zu hören gibt's das Spiel auch bei sportschau.de. 14.45 Uhr haben wir es. MDR aktuell mit dieser Spitzenmeldung zur Stunde. Das Vergleichsportal Verivox erwartet wegen des Iran-Kriegs, dass die Gaspreise für private Haushalte deutlich steigen. Demnach könnten sie zum Jahreswechsel um bis zu 20% nach oben gehen. Weitere Meldungen von Matthias Becker jetzt.
7: Brandenburgs Ministerpräsident Dietmar Woidke fordert wegen der steigenden Kraftstoffkosten einen schnellen Spritpreisdeckel. Der SPD-Politiker erklärte, Mineralölkonzerne dürften keine Extraprofite auf Kosten verzweifelter Pendler machen. Als Vorbild nannte er Entlastungen in anderen europäischen Staaten. In Greiz ist das Kino UT99 überraschend vorübergehend geschlossen worden. Auf der Internetseite gibt der Betreiber dafür sicherheitstechnische Gründe an. Genaueres ist nicht bekannt. Laut Ostthüringer Zeitung gibt es am Montag einen Vororttermin, bei dem sich entscheiden soll, wie das Problem behoben werden kann. Tausende Freiwillige sammeln heute Müll entlang des Rheins. Anlass ist die bundesweite Aktion Rhein Cleanup. Die Organisatoren rechneten mit rund 40.000 Helfern am Rhein und an anderen Flüssen. Das Wetter. Am Nachmittag neben vielen Wolken auch etwas Sonne und vereinzelt Schauer, 19 bis 24 Grad. In der Nacht zunehmend bewölkt und später Regen, 14 bis 9 Grad. Morgen meist stark bewölkt und zeitweise Regen, 17 bis 21 Grad. MDR-Verkehrsdienst A9 Richtung München zwischen Markt Schorgas und Dreieck Bayreuth-Kulmbach. 4 Kilometer stockender Verkehr in einer Baustelle plus 10 Minuten. A71 Richtung Sangerhausen zwischen Heldrungen und Dreieck Südharz. Behinderung an einem Unfall. Vorsicht auf der A71 Richtung Schweinfurt zwischen Bad Kissingen, Oerlenbach und Poppenhausen befindet sich eine ungesicherte Unfallstelle und es liegen Fahrzeugteile auf der linken Fahrspur. Die B90 Stadt Ilm-Rudolstadt ist zwischen den Abzweigen Kleinen Liebringen und Sundrem da nach einem Unfall gesperrt. Die B176 Sommerda Bad Langensalza zwischen Frohndorf und der A71 Auffahrt Sommerda Ost ist nach einem Unfall gesperrt. Auf der B281 Triplis Saalfeld in Höhe Unterwellenborn befindet sich eine ungesicherte Unfallstelle. Soweit der MDR-Verkehrsdienst. Die Zeit, es wird 14.48 Uhr.
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1: Wo wir in 4 Minuten zurück sind in Magdeburg, denn da wird Fußball gespielt und es geht einem klaren Sieg entgegen gegen den 1. FC Kaiserslautern. 3:0 steht's für die Magdeburger. Dresden haben wir auch im Blick. Die sind zum 2:2 eben gekommen in Braunschweig und ein frisches Tor haben wir auch in der Regionalliga Nordost. Zwickau gerade in Führung gegangen bei der BSG Chemie Leipzig. Viertelstunde ist darum. Zwickau mit 1:0 vorne. Dieses Spiel auch gerade live im MDR Fernsehen. Ein paar Augenblicke haben wir noch, bis wir wieder in Magdeburg sind. Wir haben Basketball gerade schon angerissen mit Armin Lehmann. Wir schauen noch mal ein bisschen genauer drauf, weil es sich eben so lohnt und weil es so viel Spaß macht. Also, es geht um eine Medaille für die deutschen Basketballerinnen bei der Heim-WM. Heute das Halbfinale gegen Frankreich. Ohne Zweifel eine knifflige Aufgabe für die Spielerinnen und ihren Bundestrainer. Der heißt Olaf Lange und der hat einen großen Anteil an diesem erfolgreichen Turnier und ist eben nun mit seinem Know-how auch gegen die Französinnen gefragt. Jakob Rüger.
9: Nach dem Sieg über Belgien und dem sensationellen Einzug ins WM-Halbfinale schickte Topscorerin Leonie Fiebig am Mikrofon des übertragenden Senders Magenta einen besonderen Dank an den Bundestrainer.
10: Olaf ist genau das Puzzleteil, was uns gefehlt hat. Ich habe mich noch nie so gut gefühlt. Ich konnte mich einfach auf die Sachen auf dem Feld konzentrieren, auf Basketball.
9: Olaf Lange, seit November verantwortlich für die DBB-Auswahl. Der 54-jährige Berliner hat es geschafft, wie die Aussagen von Fiebig zeigen, eine Beziehung zu seinem Team aufzubauen.
11: Natürlich nett zu hören. Es beschreibt auch meine Rolle. Meine Rolle ist, ein Umfeld zu schaffen, in dem alle ihr Bestes geben können und ihren besten Basketball spielen können. Zu sehen, dass alle das Team in den Mittelpunkt stellen, aber sich selbst dann auch nicht verlieren in dem Team, sondern selbst ihre Stärken finden.
9: Es gibt eine klare Rollenverteilung, eine klare Spielidee. Das war in früheren Jahren nicht immer so, hilft dem Team um Kapitänin Marie Gülich aber sehr.
12: Für mich kann ich sagen, ich weiß, ich komme aufs Spielfeld und ich weiß, was ich zu tun habe. Und das gibt einfach schon mal so viel Sicherheit und so viel Ruhe. Und das macht schon einen Riesenunterschied, ja.
9: Lange hat mehr als 35 Jahre Erfahrung als Trainer im Frauenbasketball gesammelt. Er fordert und fördert, sorgt so für große Wertschätzung auf beiden Seiten.
11: Zu sehen, dass Spielerin wie Leo Fiebig, die da ihr Blut und Schweiß in die Nationalmannschaft gepackt hat, über bestimmt 10 Jahre, sie nun endlich den Erfolg hat, den sie verdient hat, das gibt mir schon Zufriedenheit.
9: Es ist eine der wenigen Gefühlsregungen des Trainers, der sonst wenig über sich preisgibt. In der WNBA arbeitet der zweifache Familienvater seit Jahren als Assistenztrainer, unter anderem für seine australische Frau Sandy Brondello. An ihrer Seite holte er vor 4 Jahren bei der WM mit Australien Bronze. Nun hat er mit Deutschland hohe Ziele.
11: Es geht ja jetzt um die WM, aber auch für die Zukunft. Und wir hören nicht auf. Wir werden alles geben und wollen auch weiter lernen und weiter wachsen, weil wenn man nicht wächst, dann geht es rückwärts. Ne?
9: Die nächste Chance zu wachsen gibt es im Halbfinale gegen Frankreich. Neben Team USA der Titelfavorit. Es braucht wieder einen guten Plan vom Bundestrainer und ein Team, das ihn so umsetzt wie zuletzt gegen Belgien.
1: Gut 1,5 Stunden müssen wir uns noch gedulden und die Spielerinnen auch. Dann geht's los in Berlin. Also um 16.30 Uhr das Halbfinale gegen Frankreich. Thomas Keller war der Torschütze für die SG Dynamo Dresden zum 2:2 beim Auswärtsspiel in Braunschweig. Das Spiel hängt ja gewaltig. Da sind wir ja noch so eine gute Viertelstunde von der Schlussphase entfernt. Gleich ist dagegen Schluss bei Magdeburg gegen Kaiserslautern. Da sind wir auch dann wieder live auf dem Platz. Vorher der Blick zur Formel 1, denn da gab es einen Schreckmoment heute für Lewis Hamilton. Der Rekordweltmeister ist beim 3. freien Training in Madrid nach einem Verbremser in die Streckenbegrenzung gekracht. Der Ferrari des Briten wurde dabei beschädigt und jetzt ist es für Hamilton ein Wettlauf mit der Zeit bis zum Qualifying. Das startet nämlich in einer guten Stunde um 16 Uhr. Das Training wurde mit roter Flagge unterbrochen, Zeit lief aber weiter und jawohl, in Madrid wird zum ersten Mal im Rahmen eines Formel-1-Wochenendes gefahren. Spanische Hauptstadt ist neu im Programm mit dabei. Bochum gegen Fürth 1:1, da läuft die Nachspielzeit, Bochum in Unterzahl. Dresden 2:2 bei Eintracht Braunschweig und jetzt die genüssliche Schlussphase für alle Fans des 1. FC Magdeburg, denn die Mannschaft führt ja deutlich gegen Kaiserslautern. Wir rufen Frank Martin.
0: Es laufen bereits die letzten Sekunden der Nachspielzeit hier in Magdeburg und der FCM bastelt weiter an Treffer Nummer 4. Artig jetzt drin im 16er, kommt zu Fall, aber nee, ich glaube den Elfmeter wird es nicht geben, so zumindest deutlich hier die Geste von Marc-Philipp Eckermann, das ist der Unparteiische, der zeigt an, nee, es wird nochmal einen Abschlag geben, Julian Kral dort, der Torhüter des 1. FC Kaiserslautern, lässt sich viel Zeit und jetzt kann er die Kugel gleich mit in die Kabine nehmen, denn die Partie ist zu Ende und Atek das Zeichen in die Fankurve, jawohl, jawohl, jawohl, 3 Finger gegen nach oben, 3:0 gewinnt der 1. FC Magdeburg und das geht durchaus in Ordnung gegen den 1. FC Kaiserslautern. Also die sind böse unter die Räder gekommen, da ging fast gar nichts beim Team von Thorsten Lieberknecht, weil eben der 1. FC Magdeburg von Beginn an druckvoll spielte, in der 11. und 16. Minute die schnellen Treffer 1 und 2 erzielte und dann in der 53. Minute durch den Doppeltorschützen Ioa, ja, das 3:0 markieren konnte. Magdeburg jubelt, 24.200 sind hochzufrieden, war ein tolles Zweitligaspiel. Der FCM schlägt den 1. FC Kaiserslautern, findet Anschluss an die Spitzenteams in der 2. Fußball-Bundesliga und überholt den 1. FC Kaiserslautern, der hier in Magdeburg die erste Saisonniederlage hinnehmen muss. Magdeburg schlägt Kaiserslautern, am Ende hochverdient mit 3:0.
1: Dritter Saisonsieg für den 1. FC Magdeburg. In 2 Minuten sind wir dann auch beim Spiel der Dresdner in Braunschweig. Da steht es 2:2 und beendet die Partie Bochum gegen Greuther Fürth. Da steht es 1:1. In der Zwischenzeit lohnt auch ein Blick aufs Tennis. Alexander Zverev hat es ja ins Finale der US Open geschafft. Das gibt es am Sonntagabend, morgen Abend also. Und im Finale steht er gegen den US-Amerikaner Ben Shelton. Tim Brockmeier ist unser Reporter vor Ort in den Staaten. Tim, ja, wie groß sind jetzt die Chancen von Alexander Zverev auf seinen 2. Grand Slam-Titel?
13: Na, ich bin so ein bisschen zwiegespalten, muss ich ehrlich sagen. Denn das Problem ist, dass er wirklich bisher nicht sein bestes Tennis gespielt hat. Und das wird er im Finale gegen Ben Shelton spielen müssen. Er musste natürlich auch bisher nicht sein bestes Tennis spielen, weil die Gegner entsprechend nicht ganz so gut waren. Normalerweise hast du von Runde zu Runde bessere Gegner, musst dich steigern, steigerst dich, um dann im Finale vielleicht dein allerbestes Tennis zu spielen. Und jetzt muss er einen sehr, sehr großen Sprung machen. Ja? Von solidem Tennis jetzt im Halbfinale, auch im Viertelfinale, zu sehr, sehr gutem. Und das ist schwierig, jetzt plötzlich absolutes Weltklasse-Tennis abzurufen. Da bin ich mal gespannt. Das Positive ist, Ben Shelton, der ist in der Form seines Lebens, gar keine Frage. 24.000 Fans werden hinter ihm sein. Die werden stimmungstechnisch alles dafür geben, dass endlich mal ein US-Amerikaner wieder die US Open gewinnt. Das letzte Mal ist 23 Jahre her, Andy Roddick. Aber Ben Shelton liegt Zverev. Die Bilanz ist 5-0 für den Deutschen. Shelton ist Linkshänder und das beste Mittel für einen Rechtshänder, für Zverev, gegen einen Linkshänder ist eine starke Rückhand. Und die hat zweifellos Zverev. Und die, wenn er sie trifft, wenn er die beste Rückhand, die er hat, auspackt, dann kann sie ihm tatsächlich zu seinem zweiten Grand-Slam-Titel verhelfen.
1: Denn Zverev hat ja die French Open in diesem Jahr schon gewonnen. Danke dir, Tim, für diese Einschätzungen. Das also morgen Abend, heute aus deutscher Sicht aber auch schon Tennis interessant in New York. Denn Pütz, Krawitz stehen im Finale beim Männerdoppel. Da geht es um 18 Uhr los und später am Abend dann noch das Damenfinale in New York zwischen Arina Sabalenka und Jelena Rybakina. So, jetzt wieder zurück auf den Rasen. Haben wir eigentlich ein frisches Tor in der Regionalliga Nordost? Nee, haben wir nicht. Aber in der dritten Liga führt jetzt Essen gegen die Würzburger Kickers mit 3-0, Meppen in Verl vorne mit 1-0. Gucken wir uns gleich nochmal ein bisschen in Ruhe an. Jetzt erstmal wieder Braunschweig gegen Dresden mit Hendrik Lückhoff.
2: Eins muss man Dynamo Dresden lassen. Sie haben sich perfekt auf den Gegner vorbereitet und haben gesehen, der hat eine Schwäche bei Standards. Und so hat Dynamo Dresden eben zwei Tore nach Standards gemacht. Zwei Tore nach Ecken in diesem Spiel. In der ersten Hälfte ja schon Rapp und in der zweiten war es dann Keller mit dem Ausgleich zum 2-2. Und das waren jetzt die Eckengegentore 5 und 6 für die Braunschweiger in dieser Saison. Jetzt gibt es nochmal einen Wechsel bei den Dresdnern. Und zwar kommt da Friedrich Müller, der Innenverteidiger, aufs Spielfeld. Und für ihn geht der Torschütze zum 1-0, Nikolai Rapp, vom Feld. Also da vielleicht nochmal einen großen Mann vorne rein für die eine oder andere Standardsituation hier. Denn, wie gesagt, da hat es schon zweimal geklappt für Dynamo Dresden. 81 Minuten sind gespielt, 2-2. Einwurf für Dresden, rechts fast direkt neben der Eckfahne. Da spielen sie es gut und gekonnt raus. Und dann kommt die Halbfeldflanke von der rechten Seite. Da kommt aber am zweiten Pfosten Patrice Čović, der eingewechselte Leitzugang vom SC Paderborn. Bei den Dresdnern kommt da nicht an den Ball, aber die Dresdner bleiben dran auf der linken Seite mit dem gerade erwähnten Čović, aber der Ball geht parallel zur Mittellinie und dann Keller, der gerade eben das 2-2 gemacht hat, spielt erstmal wieder zurück in die eigenen Reihen. 8 Minuten haben wir offiziell noch auf der Uhr und es steht zwischen Braunschweig und Dresden 2-2.
1: Die Schlussphase von diesem Spiel dann nach den 15 Uhr Nachrichten gegen 15.06 Uhr. Jetzt sind wir wieder beim Wetter und bei Renato Bodenburg im Wetterstudio. Ja, Renato, so langsam aber sicher ist der Regen im Anmarsch, ne?
14: Ja, also es sind jetzt erstmal so vorlaufend vielleicht bei den Wolken einzelne Tropfen, die da rausfallen, einzelne kleinere Schauer, weil es hier und da mal ein bisschen dichtere Bewölkung gibt. Jetzt im Moment ist das vorrangig der Fall im Norden Sachsens, im Grunde genommen in den Heidegebieten, Dresdner Heide und dann rüber bis zur Muskauer Heide. Sonst ist es im Moment sehr trocken. Es gibt zwar eine ganze Menge an Wolken, aber es ist überwiegend freundlich, auch dazwischen guckt die Sonne raus. Und der eigentliche Regen, den du ansprichst, der gehört zu einem Tiefausläufer, der uns dann in der Nacht oder ab der Nacht überqueren wird. Dann kommt er über die Altmark reingezogen und bringt dann über den Sonntag hinweg verteilt teilweise auch mal kräftigeren Regen. Und im Laufe des Sonntags dann zum Nachmittag so allmählich dahinter auch mal ein paar Auflockerungen. Die werden aber morgen nicht allzu häufig ausfallen. Und damit liegen die Temperaturen auch ein bisschen niedriger als heute. Wir kommen dann morgen bis auf maximal 21 Grad.
1: Aber wir steigern uns wieder, oder?
14: Das schaffen wir nochmal, aber wirklich nur kurzzeitig. Also morgen kommt schon der Wind auch wieder mit so ins Spiel, dass die Strömung mehr auf West-Südwest dreht. Und aus dem Südwesten, das haben wir eigentlich über den gesamten Sommer ja gelernt, kommt immer diese richtig warme Luft. Und das passiert dann auch nochmal zum Montag schon. Da schaffen wir schon bis 23 Grad. Aber der Dienstag ist dann der Spitzenreiter in dieser Woche. Da können das örtlich nochmal bis 26 Grad werden. Diese Regenfälle, die ziehen vom Sonntag dann so langsam ab. Montag früh ist das Ganze über den Osten Sachsens rausgezogen. Dann heitert es auf und auch der Dienstag sieht da noch freundlich aus. Und dann kommt dann erst am Abend die nächste Schauer- und Gewitterstaffel, die dann ab Mittwoch das Wetter mehr oder weniger bestimmt, also leicht unbeständig und dann auch wieder mit sinkender Temperatur, sodass wir dann durch den Rest der Woche mit 21 Grad gehen.
1: Die Aussichten. Danke, Renato. Magdeburg gewinnt 3-0 gegen Lautern. Bochum trennt sich von Fürth 1-1 und eine Partie läuft noch und das bis kurz nach 15 Uhr, nämlich die von Dynamo Dresden bei Eintracht Braunschweig. Da steht es 7 Minuten vor dem Ende jetzt 2-2 weiterhin und die Schlussphase dann nach den 15 Uhr Nachrichten.
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7: Um 15 Uhr mit Matthias Becker. Das Vergleichsportal Verivox erwartet wegen des Iran-Kriegs, dass die Gaspreise für private Haushalte deutlich steigen. Demnach könnten sie zum Jahreswechsel um bis zu 20% nach oben gehen. Ein Energieexperte des Unternehmens begründete dies in der Rheinischen Post mit den gestiegenen Großhandelspreisen und dem niedrigen Füllstand der deutschen Gasspeicher. Wie die Bundesnetzagentur mitteilte, ist die Versorgungssicherheit aber gewährleistet. Laut Agenturchef Klaus Müller reichen die aktuellen Vorräte voraussichtlich für den gesamten kommenden Winter aus. Die Ermittlungen zum versuchten Drohnenanschlag auf den Flughafen Leipzig-Halle führen laut einem Zeitungsbericht direkt zum russischen Militärgeheimdienst GRU. Nach Informationen der Welt am Sonntag organisierte ein namentlich bekannter russischer Agent die Logistik der Operation. Ein weiterer Verdächtiger stamme aus Belarus. Wie die Zeitung unter Berufung auf geheime Ermittlungsunterlagen berichtet, brachten die Täter den Sprengstoff vermutlich in Lastwagen über Bulgarien und Serbien nach Deutschland. Chinas Staatschef Xi Jinping hat beim Gipfeltreffen der BRICS-Staaten in Neu-Delhi mehr diplomatischen Einsatz für den Frieden in der Nahostregion gefordert. Xi rief die Schwellenländer dazu auf, als Vermittler aufzutreten und ein Gegengewicht zur westlichen Machtpolitik zu bilden. Die BRICS-Gruppe wurde 2009 gegründet. Ihr Name leitet sich von den Anfangsbuchstaben der Mitglieder Brasilien, Russland, Indien, China und Südafrika ab. Thüringen hat im vergangenen Jagdjahr gut 580.000 Euro an Prämien für den Abschuss von Wildschweinen gezahlt. Nach Angaben des Umweltministeriums handelt es sich um eine vorbeugende Maßnahme. Das Land wolle damit die afrikanische Schweinepest abwehren. Bislang gibt es in Thüringen zwar keinen bekannten Fall der Tierseuche, allerdings meldeten Nachbarländer wie Sachsen und Hessen bereits Infektionen. Das für Menschen ungefährliche Virus ist hoch ansteckend und bedroht vor allem die Landwirtschaft. In der zweiten Fußball-Bundesliga hat Magdeburg sein Heimspiel gegen Kaiserslautern mit 3:0 gewonnen. Die Magdeburger verbesserten sich dadurch auf den dritten Tabellenplatz. Das Spiel Braunschweig gegen Dynamo Dresden ist noch nicht zu Ende. Die Partie begann wegen eines medizinischen Notfalls später. Wie der Braunschweiger Verein mitteilte, starb ein Fan auf dem Weg ins Krankenhaus. Das waren die Nachrichten. Das Wetter. Zunächst mit den Temperaturen. Brocken stark bewölkt 11 Grad, Chemnitz stark bewölkt 18, Dresden leicht bewölkt 19 Grad, Eisenach stark bewölkt 20, Erfurt stark bewölkt 19, Fichtelberg wolkig 14 Grad, Gera stark bewölkt 18, Görlitz bedeckt 19, Halle meldet 22 Grad, Leipzig leicht bewölkt 21, Magdeburg stark bewölkt 20 und Meiningen wolkig bei ebenfalls 20 Grad. Am Abend neben vielen Wolken auch Auflockerungen mit Sonne und vereinzelt Schauer, 14 bis 19 Grad und böiger westlicher Wind. In der Nacht zunehmend bewölkt und von Nordwesten her Regen, Tiefstwerte 14 bis 9 Grad. Morgen meist stark bewölkt und zeitweise auch kräftiger Regen, Höchstwerte 17 bis 21 Grad und auffrischender Westwind. Am Montag wechselnd bewölkt mit Aufheiterungen, meist trocken und leicht steigende Temperatur. MDR Verkehrsdienst A9 Richtung München zwischen Markt Jorgasten, Dreieck Bayreuth-Kulmbach. 4 Kilometer stockender Verkehr in einer Baustelle plus 10 Minuten. A71 Richtung Sangerhausen zwischen Heldrungen und Dreieck Südharz. Behinderungen nach einem Unfall. Nach Unfällen sind gesperrt die B90 Stadt Ilm-Rudolstadt zwischen den Abzweigen Klein-Liebringen und Sundremda und die B176 zwischen Frohndorf und der A71 Auffahrt Sommerda Ost. Auf der B281 Triptes Saalfeld in Höhe Unterwellenborn Behinderungen nach einem Unfall und geblitzt wird auf der A14 Richtung Magdeburg zwischen Wandsleben und Magdeburg-Stadtfeld und zwischen Halle-Trotha und Löbe-Jün und auf der A71 Richtung Sangerhausen zwischen Oberhof und Gräfenroda. Soweit der MDR-Verkehrsdienst, die Zeit 15:04 Uhr.
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1: Mit Philipp Weißkirch und in anderthalb Minuten mit der Schlussphase vom Spiel Braunschweig gegen Dresden. Da steht es 2:2. Die Magdeburger sind schon durch und haben deutlich gewonnen gegen Kaiserslautern. Frank Martin.
0: 24.200 Zuschauer in der Magdeburger Arena erlebten ein tolles Zweitligaspiel, vor allem vom 1. FC Magdeburg. Der schlägt Kaiserslautern mit 3:0, findet Anschluss an die Spitzenteams der zweiten Fußball-Bundesliga und fügt dem FCK die erste Saisonniederlage zu. Magdeburg kam schnell in die Partie, 11. Minute, Ioa mit dem 1:0, Neuenberger in der 16. erhöhte auf 2:0, dies auch der Pausenstand. In der zweiten Halbzeit dann die Magdeburger weiter bemüht, diesen Vorsprung auszubauen, 53. Minute, der Doppelschlag von Ioa zum 3:0, auch in der Folge Magdeburg bemüht, Treffer Nummer 4 zu erzielen. Lautern hatte Riesenprobleme, am Ende gewinnt Magdeburg hochverdient mit 3:0 gegen den 1. FC Kaiserslautern und feiert den zweiten Heimsieg in dieser jungen Zweitligasaison.
1: Und insgesamt ist es der dritte Saisonsieg. In der Fußballregionalliga Nordost hat Zwickau gerade erhöht bei der BSG Chemie Leipzig. 2:0 jetzt die Führung. Gespielt 33 Minuten, live zu sehen im MDR-Fernsehen. Pause bzw. knapp wieder beginnen bei den anderen vier Begegnungen. Babelsberg gegen Halle 0:0, Magdeburgs Zweite führt beim BFC Preußen mit 1:0, Aue gegen Luckenwalde 1:1 und Jena 2:0 vorne gegen die zweite Mannschaft von Hertha BSC. Zwischenstände der dritten Liga machen wir gleich. Jetzt die Schlussphase aus Braunschweig. Dresden spielt da Hendrik Lückhoff.
2: Zieht hier noch eine Mannschaft den Sieg. Beide bräuchten so dringend die drei Punkte in diesem Kellerduell so früh in der Saison. Beide ja mit Negativserien hier reingegangen und es steht 2:2 in der Nachspielzeit. Eine halbe Minute ist rum, drei waren dort angezeigt und wir sind so spät, weil es einen traurigen Zwischenfall gegeben hat. 15 Minuten Verspätung der Anpfiff, weil ein Fan zusammengebrochen war. Ein medizinischer Notfall, in der Pause dann die Gewissheit, der Fan ist verstorben. Deswegen steht hier natürlich alles unter diesem Eindruck, das Sportliche völlig nebensächlich. Aber es wird Fußball gespielt und die Angehörigen des Fans haben sich gewünscht, dass im zweiten Durchgang hier auch Fußballstimmung aufkommt, dass die Fans ihre Mannschaften anfeuern. Das war im ersten Durchgang verständlicherweise überhaupt nicht der Fall. Und die Mannschaften haben hier aber sportlich zumindest gute Unterhaltung geliefert. 2:2. Die Dresdner in der ersten Hälfte gleich in der dritten Minute in Führung gegangen. Rapp nach einer Ecke, dann der schnelle Ausgleich. Entrup mit dem 1:1 in der fünften. Dann im zweiten Durchgang Aydin mit einem Foulelfmeter für die Braunschweiger zum 2:1. Aber nur vier Minuten danach Keller mit dem Ausgleich wieder nach einer Ecke. Und so steht es jetzt eben 2:2. 90 Sekunden sind noch auf der Uhr. Klar ist, sollte es bei diesem 2:2 bleiben, wäre das auf jeden Fall verdient. Ein ausgeglichenes Spiel. Das, wie gesagt, natürlich unter dem Eindruck des Todes des einen Braunschweiger Fans steht und weswegen hier das Sportliche nur nebensächlich ist. Aber es wird noch Fußball gespielt und die Braunschweiger sind nochmal im Vorwärtsgang. 10 Meter in der gegnerischen Hälfte mit Aydin, aber die Dresdner stellen es gut zu und sorgen damit dafür, dass es bei Braunschweig erstmal wieder hinten rum gehen muss. Eine knappe Minute ist noch zu spielen in dieser Nachspielzeit. Und bei Braunschweig geht es ganz zurück bis in den eigenen Strafraum. Da fehlen ihnen die Ideen, nochmal rauszuspielen. Frenkert, der eingewechselte Innenverteidiger, mit einem langen Schlag. Dann verlängern die Dresdner den Ball per Kopf ins Seitenaus. Und es gibt nochmal den Einwurf für die Braunschweiger. Mitte der gegnerischen Hälfte auf der rechten Seite. Vielleicht eine Chance noch. 30 Sekunden sind noch zu spielen beim Spielstand von 2:2. Nochmal viele Braunschweiger Spieler im gegnerischen Strafraum. Und Aydin wird diesen Ball jetzt einwerfen. 15 Sekunden sind es noch. Und er wirft den Ball ein, aber ganz schlecht auf seinen Mitspieler, auf Ehlers. Der kann den Ball nur ins Ausköpfen, deswegen das Pfeifkonzert. Dresden jetzt mit dem Einwurf nochmal und dem langen Schlag raus. Und dann ist dieses Spiel vorbei. 2:2 trennen sich Eintracht Braunschweig und Dynamo Dresden. Ein gerechtes Ergebnis. Aber wie gesagt, das Sportliche stand an diesem Tag hier heute in Braunschweig nicht im Mittelpunkt nach dem Tod eines Braunschweiger Fans.
1: Und in der dritten Liga haben wir folgende Zwischenstände. Duisburg führt in Düsseldorf mit 1:0. Essen 3:0 vorne gegen die Würzburger Kickers. Meppen 1:0 vorne in Verl. Ingolstadt vorne in Saarbrücken mit 1:0. Und Havelse liegt hinten gegen Groß-Asbach mit 1:2. 15:09 bei MDR Aktuell, der lange Fußball-Samstag, jetzt mit einer kurzen Fußballpause. Gaskunden in Deutschland müssen sich zum Winter auf steigende Gaspreise einstellen. Das Vergleichsportal Verivox rechnet mit einem Anstieg um 10-20%. Die Neukundenpreise beim Gas seien seit Februar bereits um ein Drittel gestiegen, was ein deutlicher Indikator für den gesamten Markt sei. Hintergrund dieser Entwicklung der anhaltende Konflikt zwischen den USA und dem Iran. Bettina Weitz informiert.
15: Neukunden müssten aktuell schon ein Drittel mehr zahlen als im Februar, so Verivox. Die Tarife für Bestandskunden würden nachziehen. Gründe seien die hohen Großhandelspreise, der kommende Winter und die wenig gefüllten Gasspeicher in Deutschland. Deren Betreiberverband Ines hatte kürzlich von einem historisch niedrigen Füllstand gesprochen. Der beträgt derzeit 55%. Bedenken, dass das nicht bis zum Frühjahr reichen könnte, tritt nun die Bundesnetzagentur entgegen. Behördenchef Müller sagte, schon jetzt sei mehr Gas in den Speichern, als im letzten Winterhalbjahr daraus entnommen wurde. Zudem verwies er auf Pipelines und die neu errichteten Schiffsterminals für Flüssigerdgas LNG. Die seien bisher weniger als zur Hälfte ausgelastet, so die Bundesnetzagentur. Deshalb hätten sie ausreichend Kapazitäten, zusätzliches Gas zu importieren. Zuständig dafür seien Händler. Staatliche Eingriffe hält Bundesnetzagenturchef Müller für in jedem Fall teuer. Diese Woche hatte sie auch der Bundeskanzler abgelehnt. 2022 war per staatlichem Eingriff Gas gekauft worden, um nach dem russischen Angriff auf die Ukraine die Versorgung sicherzustellen. Das Geld kam per Gasspeicherumlage von den Gaskunden.
1: Die Zange schließt sich um den Ölexporteur Saudi-Arabien. Im Westen bedroht die Houthi-Miliz eine Exportroute. Im Osten blockiert der Iran die Straße von Hormus. Nun musste auch eine wichtige Pipeline nach Drohnenattacken geschlossen werden. Eine zusätzliche Reduzierung saudischer Exporte könnten den Ölpreis noch weiter ansteigen lassen. Moritz Behrendt.
16: Von einer Vorsichtsmaßnahme spricht das saudische Energieministerium. Die Pipeline führt aus dem ölreichen Osten Saudi-Arabiens zum Hafen Yanbu an der Küste des Roten Meeres. Seitdem die Straße von Hormus weitgehend blockiert ist, exportiert das Land einen Großteil seines Rohöls über das Rote Meer. Offenbar wurde die Pipeline bereits vorgestern mit Drohnen angegriffen. Es habe Verletzte und materielle Schäden gegeben, teilte das Außenministerium in Riad mit. Abgeschossen wurden die Drohnen den Angaben zufolge aus dem Irak. Am Morgen bestätigte die irakische Regierung, dass die Angriffe von ihrem Staatsgebiet ausgingen. Es sei eine Untersuchung eingeleitet worden. Außerdem wurden zwei Grenzübergänge zum Iran geschlossen. Im Irak sind mehrere pro-iranische Milizen aktiv. Nachdem die USA und Israel Ende Februar den Iran angegriffen hatten, beschossen sie mehrfach US-amerikanische Militäreinrichtungen im Irak. Ihnen wird zudem vorgeworfen, auch für Angriffe in den Nachbarstaaten Kuwait und Saudi-Arabien verantwortlich zu sein. Für Saudi-Arabien und seine Ölwirtschaft ist der Angriff auf die Pipeline ein zweiter Schlag innerhalb von kürzester Zeit. Im Jemen kontrollieren die mit dem Iran verbündeten Houthi-Milizen inzwischen die gesamte Rotmeerküste. Das erleichtert es ihnen, den Verkehr durch die Meerenge Bab al-Mandab zu stören. Vertreter der Miliz erklärten, dass sie nicht anstrebten, die internationale Schifffahrt zu blockieren. Saudischen Schiffen sei die Durchfahrt durch das Bab al-Mandab jedoch verboten. Die Meerenge ist zentral für den Transport saudischen Erdöls nach Ostasien. Die weltweit wichtigsten Abnehmer von Rohöl aus dem Königreich sind China, Indien, Japan und Südkorea.
1: US-Präsident Trump besucht derzeit Irland. Anlass ist ein renommiertes Golfturnier, die Irish Open, die in diesem Jahr auf seinem eigenen Golfplatz stattfinden. Ganz privat wird der Besuch aber nicht und so wurde er entsprechend auch in Dublin empfangen. Mareike Aden berichtet.
17: Nach seiner Ankunft in der Hauptstadt Dublin traf Trump die irische Präsidentin Catherine Connolly. Die linke Politikerin, die im Herbst 2025 in das repräsentative Amt gewählt wurde, hatte Trump zuletzt scharf kritisiert, insbesondere wegen seiner Außen- und Zollpolitik. Vor den Kameras zeigten sich beide höflich, wenn auch distanziert. Bei einem Treffen mit Regierungschef Michel Martin sagte Trump vor Journalisten, die Beziehungen zwischen den USA und Irland seien nie besser gewesen. Auf die Frage nach einem vereinigten Irland antwortete er, er wolle keine Probleme verursachen, aber das wäre großartig. Das mehrheitlich protestantische Nordirland gehört zum Vereinigten Königreich, während die Republik Irland EU-Mitglied ist. Trumps Besuch in Irland ist umstritten. An mehreren Orten im Land, vor allem in Dublin und Doonbeg, gibt es Proteste. Die irische Polizei spricht von einem der wohl größten Einsätze in der Geschichte des Landes. Das Golfresort in Dunbeck, das Trump 2014 kaufte, ist weiträumig abgesperrt. Auch zahlreiche US-Sicherheitskräfte sollen im Einsatz sein. Die Gesamtkosten für die irischen Steuerzahler werden von irischen Medien auf rund 20 Millionen Euro geschätzt. In einer Umfrage der Zeitung Sunday Independent sprachen sich 69% der Iren gegen Trumps Besuch aus. Irland gilt als eines der israelkritischsten Länder im Westen. Im Sommer verhängte die Regierung als erstes EU-Land ein Importverbot für Waren aus israelischen Siedlungen in den Palästinensergebieten. Auf die Frage eines irischen Journalisten, ob die USA nicht einen Genozid in Gaza ermöglicht hätten, entgegnete Trump, die USA hätten, Zitat, das Feuer gestoppt und in Gaza einen großartigen Job gemacht. In seiner rund 40-minütigen Rede in der Residenz des US-Botschafters in Irland sprach Trump ausführlich über US-amerikanische Innenpolitik, die anstehenden Wahlen und zog eine durchweg positive Bilanz seiner bisherigen Amtszeit. Am Sonntag will Trump in Dunbeck die Trophäe bei den Irish Open übergeben. Anschließend reist er am Abend zurück in die Vereinigten Staaten.
1: Und in der Fußballregionalliga Nordost haben wir zwei weitere Tore. BFC Preußen mit dem 1:1 gegen die zweite Mannschaft von Magdeburg. Und Aue ist wieder in Führung gegangen. Jetzt 2:1 vorne gegen Luckenwalde. 15.16 Uhr haben wir es gleich. MDR aktuell mit dieser Spitzenmeldung zur Stunde. Das Vergleichsportal Verivox erwartet wegen des Iran-Kriegs, dass die Gaspreise für private Haushalte deutlich steigen. Demnach könnten sie zum Jahreswechsel um bis zu 20% nach oben gehen. Und jetzt kommt Matthias Becker mit weiteren Nachrichten.
18: Bei immer mehr Kindern und Jugendlichen in Sachsen wird die Aufmerksamkeitsstörung ADHS diagnostiziert. Das geht aus dem Kinder- und Jugendreport der Krankenkasse DRK Gesundheit hervor. Danach wurde bei rund 6.400 jungen Menschen die Erkrankung neu diagnostiziert. Das entspricht einem Anstieg von 7% im Vergleich zum Vorjahr. Bei einem Polizeieinsatz im oberfränkischen Rattelsdorf haben Beamte einen bewaffneten 38-Jährigen durch einen Beinschuss gestoppt. Wie das Bayerische Landeskriminalamt mitteilte, lief der verwirrte Mann mit zwei Messern durch den Ort und bedrohte die Einsatzkräfte. Das LKA prüft nun routinemäßig, ob der Schusswaffengebrauch rechtmäßig war. Nach einem Badeunfall im Niesendorfer See in Königswartha wird ein 86-jähriger Mann vermisst. Wie die Polizeidirektion Görlitz mitteilte, schaffte es der Badegast gestern Nachmittag nicht mehr aus eigener Kraft ans Ufer. Rettungskräfte und Polizei suchen nach ihm. Das Wetter: am Abend neben vielen Wolken auch etwas Sonne und vereinzelt Schauer, 14 bis 19 Grad. In der Nacht zunehmend bewölkt und später Regen, 14 bis 9 Grad. Morgen meist stark bewölkt und zeitweise Regen, 17 bis 21 Grad. MDR aktuell Verkehrsdienst, A4 Richtung Görlitz. In der Abfahrt Weißenberg steht ein defektes Fahrzeug im Kurvenbereich. A9 Richtung München zwischen Markt Schorgast und Dreieck Bayreuth-Kulmbach. 4 Kilometer stockender Verkehr in einer Baustelle plus 15 Minuten. A71 Richtung Sangerhausen zwischen Heldrungen und Dreieck Südharz. Behinderungen nach einem Unfall und nach Unfällen sind gesperrt. Die B90 Stadt Ilm, Rudolstadt zwischen den Abzweigen Kleinliebringen und Sundremda und die B176 zwischen Frohndorf und der A71 Auffahrt Sömmerda Ost. Auf der B281 Triebtes Saalfeld in Höhe Unterweldenborn gibt es Behinderungen nach einem Unfall. Soweit der MDR Verkehrsdienst, die Zeit 15.18 Uhr.
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1: Fünfter Spieltag in der zweiten Fußball-Bundesliga. Heute Abend um 8:30 duellieren sich St. Pauli und der VfL Wolfsburg. Aber drei Spiele sind schon durch. Bochum gegen Fürth 1:1 am Ende. Dynamo spielt ebenfalls unentschieden. Darüber sprechen wir gleich. Aber wir fangen an mit dem ersten FC Magdeburg und reden auch nochmal ausführlicher drüber mit unserem Reporter Frank Martin, der immer noch im Magdeburger Stadion sitzt, das sich wahrscheinlich inzwischen so ein bisschen geleert hat, obwohl die Feierlaune ja da sein müsste nach einem 3:0 gegen den ersten FC Kaiserslautern. Frank, war das heute vom FCM von A bis Z sozusagen eine astreine Vorstellung?
0: Ich glaube, das kann man so formulieren. Hier kann man überhaupt nicht mäkeln. Wenn der Reporter mäkeln will, Philipp, dann nur am Ergebnis. Denn wir haben unter den Kollegen immer so eine kleine Tipprunde. Und ich habe vor der Party, Achtung,
1: so hingehört,
0: ja, 3:1 getippt. Da okay. haben viele gelacht. Ich habe natürlich hier jetzt gesessen und gehofft, dass Kaiserslautern noch dieses Ehrentreffer, dieses 3:1 erzielt. Aber nee, da war nichts zu machen. Ich glaube, das war die beste Vorstellung in dieser Zweitligasaison bislang vom 1. FC Magdeburg.
1: Und die haben deshalb gelacht, weil Kaiserslautern vor diesem Spiel nur ein Gegentor hatte, ne? Und jetzt haben sie 3 kassiert.
0: Ja, ein Spiel und dann fängst du einfach in Magdeburg mal 3 Tore. Ich glaube, Thorsten Lieberknecht, der hat sich das auch ganz anders vorgestellt. Aber Magdeburg eben von Beginn an richtig giftig, richtig bissig. Und vor allem waren die sehr variabel, denn der FCM kam nicht nur über die linke Seite. Das hatte ja Lieberknecht im Vorfeld auf der Pressekonferenz befürchtet, dass Magdeburg über diese Achse Barış, Atek und eben auch Alexander Neuenberger kommt. Nee, die beiden ersten Tore, die wurden über rechts herausgespielt. Möglicherweise hat sich der Lieberknecht so ein bisschen verzockt. Dann stand es urplötzlich 0-2 und dann ging fast gar nichts mehr für den ersten FC Kaiserslautern. War ein gebrauchter Tag übrigens auch für Julian Kral, für den Torhüter, für den 26-Jährigen. Einen Gegentreffer hat er bislang gehabt und ausgerechnet im Jubiläumsspiel macht er heute seine 100. Zweitligapartie. Gibt es dann eben gleich 3 eingeschenkt hier vom FCM.
1: Es gab ja zum Saisonauftakt dieses 1-6 der Magdeburger zu Hause gegen Braunschweig. Da haben alle schon gedacht, oh Gott, wo soll da die Reise hinführen? Aber der Verein hat sich stabilisiert. Was glaubst du aus deiner Sicht? Was ist nach diesem 1-6 passiert? Hat der Verein einfach die Ruhe bewahrt?
0: Ja, ich glaube, und vor allem mit Patrick Sander, da hat man auch einen Trainer, der weiß, wie das funktioniert im Profifußball. Der hat schon so viel erlebt und der hat immer an die Stärken der Mannschaft geglaubt, auch vor allem an diese völlig neue Abwehrkette, die er da zusammengebastelt hat. Da gab es durchaus kräftige Diskussionen nach diesem 1-6 am ersten Spieltag gegen Eintracht Braunschweig. Aber er hat die zurückgeholt, er hat die stark gemacht und mit Dominik Reimann, mit dem Kapitän da hinten im Tor, hat Magdeburg ja auch einen, der da mal den Kasten zumachen kann. Auch heute hat er 2-3 gute Paraden zeigen müssen. Also von daher ist das, glaube ich, ein Baustein. Patrick Sander und seine Ruhe, die er ausstrahlt und die Spieler, die geben ihm das irgendwie zurück.
1: Vielleicht zum Abschluss noch, Frank. Klar, das ist eine Blitztabelle, das ist eine Momentaufnahme, aber der FCM aktuell auf Rang 3. Haben die trotzdem das Potenzial, sich zumindest mal im oberen Drittel es sich gemütlich zu machen oder was meinst du?
0: Also unmittelbar nach Spielende, da wurde logischerweise diese Blitztabelle hier auf die beiden großen Leinwände gescannt in der Magdeburger Arena. Da hat sich, glaube ich, so mancher Fan so ein bisschen die Augen gerieben. Aber klar, Relegationsplatz Nummer 3 in dieser zweiten Fußball-Bundesliga kann sich alles noch ändern nach den Sonntagsbegegnungen. Aber trotzdem, Magdeburg hat Witterung aufgenommen. Und wenn die so weiterspielen, dann ist ja in dieser verrückten zweiten Liga alles möglich. Heute zumindest hat Magdeburg Werbung für den blau-weißen Fußball gemacht. Und jede Mannschaft, die nach Magdeburg kommt, die muss sich definitiv warm anziehen, wenn der FCM so weitermacht.
1: Infos und Einschätzungen von Frank Martin. Vielen Dank. Und der FCM dann am kommenden Spieltag in Fürth gefragt. Das ist dann der Freitagabend, dann das nächste Spiel für die Magdeburger um 18.30 Uhr. Jetzt schauen wir auf die Dresdner. Die waren heute zu Gast in Braunschweig, haben nicht so überzeugen können wie die Magdeburger. Endstand 2-2. Aber bevor wir über das Sportliche reden mit unserem Reporter Hendrik Lückhoff, das war auch für dich heute kein einfacher Job als Reporter in so einem Stadion, wo es einen medizinischen Notfall gab und man dann zur Halbzeit weiß, weil es der Stadionsprecher verkündet hat, dass der Fan auf dem Weg ins Krankenhaus gestorben ist. Wie hast du das heute erlebt, Hendrik?
2: Ja, das war im Prinzip schon vor dem Anpfiff hier eine gespenstische Stille, muss man sagen. Ich habe irgendwann gedacht, warum ist das so ruhig hier? Und man kennt das ja leider inzwischen schon, dass es immer wieder medizinische Notfälle gibt im Stadion. Dann kam ja auch die Durchsage, deswegen, wegen dieses medizinischen Notfalls 15 Minuten verspätet, der Anpfiff. Und dann war es eben auch komplett während der ersten Hälfte komplett still. Keine Fangesänge, keine Chöre. Also schon, das war schon eine sehr, sehr, sehr, sehr ungewöhnliche Stimmung. Und du hast es angesprochen, wirklich, wirklich schwierig hier damit umzugehen insgesamt. Das hat man auch den Akteuren auf dem Platz angemerkt, die irgendwie nicht so richtig bei der Sache waren. In der Pause dann ja die Nachricht, dass der Fan verstorben ist, aber eben auch die Nachricht, dass die Angehörigen des Verstorbenen sich gewünscht haben, dass es in der zweiten Hälfte eben Fußballstimmung geben soll, dass es Anfeuerungen und Fangesänge geben soll. Das war dann auch so, das hat sich dann auch angehört wie ein normales Fußballspiel, das es aber am Ende natürlich niemals war.
1: Ja, absolut. Und die Mannschaften dann eben noch gefragt in diesem zweiten Durchgang. Am Ende steht dann 2-2. Ja, ich glaube, du hast gesagt leistungsgerecht, aber es hilft eigentlich keinem weiter so richtig, ne?
2: Definitiv. Beide hängen weiter unten drin. Dresden immerhin verlässt den letzten Tabellenplatz, den man ja seit gestern Abend, seit dem Sieg von Darmstadt innehatte. Springt zumindest vorerst auf den Abstiegsrelegationsplatz. Aber klar, bei beiden geht diese ungeschlagen bzw. diese Negativserie weiter. Dresden wartet jetzt seit 3 Spielen auf den Sieg. Braunschweig seit insgesamt 5 Spielen schon. Also das hilft keinem so richtig weiter. Aber ich hatte gerade hinten raus dann auch wieder so den Eindruck, dass es für die Mannschaften dann okay war, vielleicht auch aufgrund des, dieser Eindrücke, die sie hier hatten. Ich hatte das ja so ein bisschen angedeutet, am Anfang hatten sie zu kämpfen. Gerade in den ersten Minuten sind ja die beiden Tore zu Beginn gleich gefallen. 3. Minute Dresden, 5. Minute Braunschweig. Da hatte man den Eindruck, die sind mit dem Kopf woanders. Klar, wer könnte das nicht verstehen? Und im zweiten Durchgang dann wieder die beiden Tore relativ kurz hintereinander. Da erst Braunschweig in Führung, dann Dresden mit Keller mit dem Ausgleich. Und hinten raus, es plätscherte so ein bisschen zu Ende. Also vielleicht unter diesen Umständen haben sie sich ein bisschen, vielleicht auch ja, so ein bisschen darauf verständigt.
1: Hendrik Lückhoff, unser Reporter in Braunschweig. Besten Dank dir. Dynamo Dresden am nächsten Spieltag, am Samstagabend dann zu Hause gegen Hertha BSC. Die Reform in der Fußball-Regionalliga, naja, es geht voran. Es soll noch in diesem Jahr eine Entscheidung fallen, nach einer jahrelangen Hängepartie, denn das DFB-Präsidium hat seinen Generalsekretär beauftragt, einen außerordentlichen Bundestag vorzubereiten, und zwar für den 18. Dezember. Gestern haben die Drittliga-Fußballer von Viktoria Köln und Hansa Rostock bei ihrem Spiel mit einer Art Warnstreik für die Umsetzung der Reform protestiert. Es passiert also was. Die Hintergründe von Per von der Wühlbecker.
19: Die Initiative für diesen außerordentlichen Bundestag ist von DFB-Präsident Bernd Neuendorf ausgegangen. Für Tommy Häder, den Sprecher der Aufstiegsinitiative, ist das enorm wichtig.
20: Er hat ja immer gesagt, er greift dann ein, wenn wir nicht zu einer Lösung kommen. Dass er jetzt das Zepter in die Hand nimmt und versucht, das Thema endgültig zu lösen mit allen Beteiligten gemeinsam, ist, glaube ich, für uns alle eine große Hilfe und zwingend notwendig.
19: Denn im Sommer war der Lösungsversuch der Regionalverbände gescheitert. Nun wird es am 18. Dezember wohl einen außerordentlichen Bundestag geben. Und wenn es nach dem DFB-Präsidium geht, soll dabei über das Kompass-Modell abgestimmt werden. Das sieht die Reduzierung von aktuell 5 auf 4 Regionalligastaffeln vor. Zusammengesetzt würden diese Staffeln dann nach der Entfernung. Damit würde die klassische Struktur von Landes- und Regionalverbänden aufgebrochen. Und das gefällt offenbar nicht jedem im Deutschen Fußballbund. Deshalb sollen angeblich auch andere Modelle zur Abstimmung gebracht werden auf diesem Bundestag. Tommy Häder sieht das relativ entspannt.
20: Wenn es am Ende zu der Aufstellung der 3. Liga kommt oder eine Einführung in der 2. Liga, ist das Grundthema, das wir ja gefordert haben, meistens müssen aufsteigen, auch gelöst. Ich glaube nur, dass es da nochmal extrem schwerer würde, eine entsprechende Mehrheit zu finden, als das jetzt mit dem favorisierten Kompassmodell derzeit der Fall ist.
19: Tatsächlich sind im letzten Jahr immer mal wieder neue Reformmodelle diskutiert worden. Eine zweigleisige 4. Liga als neue Profiliga wäre aber ein so krasser Einschnitt, dass sich dafür wohl die wenigsten Unterstützer finden würden. Die Aufstockung der 3. Liga ist eigentlich naheliegend, scheitert aber an der kompromisslosen Ablehnung von DFB und allen Drittligisten. Dabei wäre diese Lösung bei einem DFB-Bundestag am einfachsten umzusetzen. Sie bräuchte nur eine einfache Mehrheit. Für das Kompass-Modell wird eine Zweidrittelmehrheit benötigt, weil die Statuten dafür geändert werden müssten. Und sicher ist diese Mehrheit noch lange nicht. Deshalb werden Tommy Häder und die Vereine der Aufstiegsinitiative auch weiter für das Kompass-Modell werben.
20: Ohne unsere Wortmeldung, ohne unsere Proteste als Vereine, aber auch was die Kurven die letzten Wochen und Monate gemacht haben, glaube ich, wird man nicht an dem Punkt stehen. Dementsprechend ist es, glaube ich, wichtig, dass wir die Botschaft weiter aufrechterhalten und auch allen klar machen, dass es uns sehr, sehr ernst ist und wir das Thema wirklich gelöst haben wollen.
19: Auch DFB-Präsident Bernd Neuendorf fordert, die Regionalliga-Problematik endlich zu lösen. Ob das gelingt, wissen wir voraussichtlich am 18. Dezember.
1: Die Entscheidung über die Regionalliga-Reform naht, der Bericht von Per von der Wühlbecker. Jetzt sind wir bei Renato Bodenburg im Wetterstudio. Renato, wie gehen wir in den Abend?
14: Im Grunde genommen noch weitgehend freundlich. Mhm. Also wir haben eigentlich kaum Regen. Es kann zwar mal mit den recht dichten Wolken zwischen Eichsfeld und Harz und auch in den Heidegebieten in Sachsen im Norden, dort in der Dresdner Heide und Muskauer Heide, mal ein paar wenige Tropfen geben. Vorwiegend bleibt es aber trocken. Der Regen kommt allerdings dann mit ins Spiel, und zwar in der zweiten Nachthälfte. Dann kommt über die Altmark ein Tiefausläufer reingezogen und der breitet sich dann über Mitteldeutschland aus. Das heißt, das Wetter am Sonntag wird dann erstmal von diesem Ausläufer bestimmt. Das sieht dann vorwiegend grau aus und es gibt Regen auch teils in Form von kräftigen Schauern, die damit durchziehen werden, und das Ganze bis zum Nachmittag, dann bevor es dann auch mal ein paar wenige Wolkenlücken geben kann.
1: Das Ganze bei Temperaturen von?
14: Morgen dann bis 21 Grad, weil wir eben viele Wolken haben. Ein bisschen mehr Wärme kann es dann zum Montag nochmal geben. Da sieht es dann auch deutlich besser aus. Der Regen zieht dann ab und da ist es dann bei 23 Grad ein bisschen milder. Am Dienstag gibt es aber sogar nochmal 26 Grad als Ausreißer.
1: Die nehmen wir mit. Danke dir. Halle liegt hinten in Babelsberg in der Regionalliga Nordost mit 0:1. Preußen gegen die zweite von Magdeburg 3:1 inzwischen. Aue führt mit 2:1 gegen Luckenwalde. Jena 3:0 vorne gegen die zweite Mannschaft von Hertha. Da ist überall noch so, ja, Viertelstündchen zu spielen und Pause noch bei Chemie Leipzig gegen Zwickau. Die Zwickauer führen mit 2:0 bei Chemie. Das Spiel auch live zu sehen im MDR Fernsehen. Wir atmen kurz durch und dann nach halb die Bundesliga hier.
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3: Um 15.30 Uhr mit Matthias Becker. Das Vergleichsportal Verivox erwartet wegen des Iran-Kriegs, dass die Gaspreise für private Haushalte deutlich steigen. Demnach könnten sie zum Jahreswechsel um bis zu 20%

0: Auch in Halle, Magdeburg und Dresden gibt es Demonstrationen. Die größten finden zur Stunde in Berlin und Hamburg statt. In Berlin rechneten die Veranstalter gut eine Woche vor der Wahl zum Abgeordnetenhaus mit mehr als 10.000 Teilnehmern. Die Ermittlungen zum versuchten Drohnenanschlag auf den Flughafen Leipzig-Halle führen laut einem Zeitungsbericht direkt zum russischen Militärgeheimdienst GRU. Nach Informationen der Welt am Sonntag organisierte ein namentlich bekannter russischer Agent die Logistik der Operation. Ein weiterer Verdächtiger stamme aus Belarus. Wie die Zeitung unter Berufung auf geheime Ermittlungsunterlagen berichtet, brachten die Täter den Sprengstoff vermutlich in Lastwagen über Bulgarien und Serbien nach Deutschland. Das Land Thüringen will sein Dolmetscherprogramm für Behörden und Beratungsstellen fortsetzen. Wie das Migrationsministerium mitteilte, sind dafür 1,2 Millionen Euro im nächsten Haushalt vorgesehen. Ämter, Schulen oder Kliniken können das Programm nutzen und kostenlos per Videodolmetscher zuschalten, wenn sie mit Menschen sprechen, die nicht ausreichend Deutsch können. Dem Ministerium zufolge werden im Schnitt pro Monat rund 2.900 Gespräche übersetzt. Nach einem Zugunglück in Frankreich geht die Polizei von Sabotage aus. Französische Medien berichten unter Berufung auf Ermittlerkreise, auf der Strecke sei ein Schienenteil gefunden worden, das deute auf eine vorsätzliche Tat hin. Der Regionalzug mit mehr als 180 Passagieren war am Abend in der Normandie entgleist. 44 Menschen wurden verletzt. Eine Frau befindet sich nach Angaben der Behörden in einem kritischen Zustand. Das waren die Nachrichten. Das Wetter zunächst mit den Temperaturen. Brocken stark bewölkt 11 Grad, Chemnitz stark bewölkt 18, Dresden wolkig 20, Eisenach fast wolkenlos 20 Grad, Erfurt stark bewölkt ebenfalls 20, Fichtelberg stark bewölkt 13 Grad, Gera wolkenlos 19, Görlitz wolkig 20, Halle 21, Leipzig wolkig ebenfalls 21 Grad, Magdeburg wolkig 21 und Meiningen leicht bewölkt bei 20 Grad. Am Abend neben vielen Wolken auch Auflockerungen mit Sonne und vereinzelt Schauer, 14 bis 19 Grad und böiger westlicher Wind. In der Nacht zunehmend bewölkt und von Nordwesten her Regen, Tiefstwerte 14 bis 9 Grad. Morgen meist stark bewölkt und zeitweise auch kräftiger Regen, Höchstwerte 17 bis 21 Grad und auffrischender Westwind. Am Montag wechselnd bewölkt mit Aufheiterungen, meist trocken und leicht steigende Temperatur. MDR Verkehrsdienst A4 Richtung Görlitz. In der Abfahrt Weißenberg steht ein defektes Fahrzeug im Kurvenbereich. A9 Richtung München zwischen Markt Schorgast und Dreieck Bayreuth-Kulmbach. 4 Kilometer stockender Verkehr an einer Baustelle plus 15 Minuten. Vorsicht auf der A13 Richtung Dresden. Zwischen Freiwalde und Lübbenau befindet sich eine ungesicherte Unfallstelle. A71 Richtung Sangerhausen zwischen Heldrungen und Dreieck Südharz. Behinderungen nach Unfall. Nach Unfällen sind gesperrt die B90 Stadt Ilm-Rudolstadt zwischen den Abzweigen Klein-Liebringen und Sundremda und die B176 zwischen Frohndorf und der A71 Auffahrt Sömmerda Ost. Auf der B281 Triptes-Saalfeld in Höhe Unterweldenborn Behinderungen nach Unfall und geblitzt wird auf der A14 Richtung Magdeburg zwischen Wandsleben und Magdeburg-Stadtfeld und zwischen Halle-Trotha und Löbe-Jün und auf der A71 Richtung Sangerhausen zwischen Oberhof und Gräfenroda. Soweit der MDR-Verkehrsdienst. Die Zeit ist wird 15.35 Uhr.
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2: Das ging doch gestern Abend schon gut los mit 4 Toren im Freitagabendspiel. Schalke hat gewonnen. Bundesliga-Comeback, erster Sieg 3:1 an der Alten Försterei bei Union Berlin. 5 Spiele haben wir jetzt am Nachmittag und der erste Besuch im Westfalenstadion zu Dortmund. Der BVB mit dem Heimspiel gegen den SC Paderborn. Wir rufen Christian Schulze.
3: Blitzstart für Borussia Dortmund, das Tor in der 5. Minute, 1:0 und es hat Fabio Silva erzielt nach Vorarbeit von Serhou Guirassy und deswegen feiern die Dortmunder Fans jetzt. Guirassy mit dem Ball aus der eigenen Hälfte, Scheller, der Abwehrchef von Paderborn, verschätzt sich, kommt nicht ran an den Ball und so wird es eine mustergültige Vorlage in den Lauf von Silva und der Portugiese zieht ab in den 16er, verzögert noch ein bisschen und schiebt den Ball dann ganz cool ein zur frühen Führung für den BVB gegen den SC Paderborn. Alle haben sie gesagt, Mensch, die harmonieren doch so gut. Guirassy und Fabio Silva zusammen, schickt sie doch von Beginn an auf dem Spiel, aufs Spielfeld. Hat geklappt. 1:0 für Borussia Dortmund, also die Führung. Die Paderborner mit viel Ballbesitz in der

0: Anfangsphase haben das Lille auch jetzt schon wieder am Fuß, spielen es aber erstmal zurück, müssen sich kurz schütteln. So schnell kann es gehen. Erstmal tatsächlich den Weg nach vorne selber suchen und dann aber ein Pass und schwupps liegst du hinten in Dortmund. Das muss der Aufsteiger erstmal abschütteln. Ballverlust wieder kurz vor dem 16er. Aber auch die Dortmunder können den Ball erstmal nicht behalten. Noch in der eigenen Hälfte wieder der Ballverlust, aber kaum ausgesprochen. Hat Dortmund sich den Ball wiedergeholt und hat jetzt eben diese 1:0-Führung im Rücken durch den Treffer von Fabio Silva auf Vorlage von Guirassy.
1: Gestern noch mit einem WDR-Kollegen telefoniert, dem habe ich gesagt, Dortmund gewinnt das mit 3-1 gegen Paderborn. Er sagte, nee, das wird ein ganz zähes Ding mit einem ganz späten 1:0-Sieg für den BVB. Ja. Ich lasse das mal so stehen. Aber Dortmund jetzt an der Tabellenspitze tatsächlich mit diesen eingerechneten nächsten 3 Punkten und damit der FC Augsburg in der Plätztabelle nur noch auf Rang 2. Das ist eine kleine Unverschämtheit, aber vielleicht legen die ja jetzt nach, die Jungs vom FCA. Sie spielen zu Hause gegen Leverkusen. Wie sieht's aus, André Siems?
2: Richtig was los hier in Augsburg. 7 Minuten durch, noch keine Tore, 0:0. Beide Mannschaften machen aber richtig Freude. Leverkusen zieht das Spiel immer wieder in die Breite, kommt jetzt über den rechten Flügel. Gerade noch so den Ball von der Grundlinie gekratzt. Flanke von der rechten Seite in Richtung 5-Meter-Raum rein. Und dann Glück ein bisschen für die Augsburger, weil der hat nämlich Fernandes gewartet. Wäre fast noch mit dem Kopf rangekommen. Aber dann doch noch geklärt von dem Augsburger Verteidiger. Banks ist es gewesen. Und der war mit vereinten Kräften, nachdem Leverkusener dann auch noch da gewesen ist, rutscht der Ball dann über die Grundlinien. Es gibt aber den Abstoß heute für den Jubilar, nämlich für Finn Dahmen. Ja, unter anderem ist ja Jürgen Klopp mal da gewesen, wegen ihm 12 Paraden zuletzt gehabt in der Bundesliga gegen die Eintracht, die da viele Tore hätte schießen können. Hier ist noch nicht so viel passiert, 0:0.
1: Ich glaube, ich habe es noch nicht vermeldet. Der hallische FC hat in der Regionalliga Nordost ausgeglichen. Da steht es jetzt 1:1 in Babelsberg. Nächste Station in der Bundesliga, Hoffenheim gegen Stuttgart. Reporter Matthew Gene Schön.
3: Knappe 8 Minuten gespielt in Sinsheim. 0:0 zwischen der TSG Hoffenheim und dem VfB Stuttgart. Stuttgart mit der lautstarken Unterstützung der Gästefans. Alles hier in Rot und Weiß auf meiner linken Seite quasi. Mehr als die Hälfte der 30.000, würde ich mal sagen, haben es hier mit dem VfB Stuttgart. Die Wege sind ja nicht ganz so weit. Knappe 1,5 Autostunden entfernt. Wir haben schon die erste Möglichkeit für den VfB Stuttgart eben gesehen. Ermedin Demirovic mit einer Riesenmöglichkeit aus 5 Metern von links, ja, muss er den aus der Luft nehmen. Schwierig zu abzuschließen, aber auch klasse gehalten von Oliver Baumann. Hoffenheim auf der anderen Seite nach 4 Minuten schon gefährlich aufs Tor gekommen durch Adam Loschek, der aber etwas verzogen. Also attraktiver Start hier in Sinsheim zwischen Hoffenheim und Stuttgart, aber noch keine Tore.
1: Was ist eigentlich mit Borussia Mönchengladbach los? Die Fohlen sind zum ersten Mal seit 11 Jahren mit 2 Niederlagen in eine Bundesliga-Saison gestartet. Jetzt sind sie zu Gast bei den bislang noch ungeschlagenen Freiburgern, Daniel Günther.
4: Das ist sehr ordentlich, was Borussia Mönchengladbach bislang hier in Freiburg zeigt. Und den Gästen gehört auch die einzige Torchance bislang in diesem Spiel. Aber der Schuss von Hack wurde dann noch abgeblockt von Verunsicherung. Ganz ehrlich, keine Spur bei den Borussen, die die ersten beiden Spiele verloren haben. Es gibt eine Horrorbilanz, was Auswärtsauftritte in Freiburg angeht. Fast ein Vierteljahrhundert hat Borussia Mönchengladbach nicht in Freiburg gewonnen. Jetzt kommen die Freiburger das erste Mal über die linke Seite. Aber der Sportclub tut sich bislang schwer. Auch Scherhand rennt sich dann so ein bisschen fest. Also noch keine Tore hier in Freiburg. Steht 0:0.
1: Knapp 10 Minuten gespielt in den Bundesliga-Stadien. Dortmund führt mit 1:0 gegen Paderborn. Da waren wir live mit dabei. Und jetzt haben wir einen weiteren Treffer. Frankfurt führt in Mainz. Und bei diesem Spiel waren wir ja noch gar nicht. Ab zu Stefan Kerstolt.
5: Das ging schnell, das ging zu schnell für die Mainzer Abwehr. Und es war Johnny Burkhardt mit dem Assist der Ex-Mainzer. Der schnappte sich die Kugel in der eigenen Hälfte, halbrechte Position. Und dann zog er einen Sprint an. Das Ganze unter den Augen von Bundestrainer Jürgen Klopp, der auch hier heute zu Gast ist. Und im Strafraum legte Burkhardt dann quer auf Can Usun. Der musste nur noch einschieben an Robin Zentner vorbei. Und die Führung für die Frankfurter Eintracht. Und die Fans da drüben, die machen richtig Alarm, die Mitgereisten. Die ist perfekt. Und die Mainzer müssen jetzt diesen Schock erst einmal verdauen. Es gab davor schon eine gute Möglichkeit für die Frankfurter. Und jetzt ist daraus hier die Führung entstanden durch den Treffer von Can Usun. Spielstand hier 0:1.
1: Da haben wir die Runde gedreht. Ja, und der BVB ist zum ersten Mal seit 4 Jahren mit 2 Siegen in die Bundesliga-Saison gestartet und führt auch schon jetzt wieder mit 1:0 gegen Paderborn. Christian Schulze.
0: Die Doppelspitze bei Borussia Dortmund, sie war vorher großes Thema, bringt Niko Kovac von Anfang an auf Fabio Silva neben Guirassy die Antwort. Ja, und das zahlt sich direkt aus. 5. Minute, die beiden zusammen. Das hat schon so gut funktioniert in der Champions League. Und es hat auch funktioniert, eben gegen Paderborn. Guirassy mit dem langen Ball in die Schnittstelle. Silva ist drin im 16er und schießt das 1:0. Ansonsten aber Dortmund eher selten am Ball. Tatsächlich über 60% Ballbesitz für den Gast, für den Aufsteiger, für den SC Paderborn, der eigentlich so glücklich war mit seiner Defensivarbeit. Wenig Tore kassiert, 1 erst vor diesem Spiel heute, aber vorne halt auch keins gemacht. Das wollten sie ändern und aktuell laufen sie einem 0:1 hinterher.
1: Der FC Augsburg hat die Chance, mit 3 Siegen in eine Bundesliga-Saison zu starten. Das gab es bislang noch gar nicht. Heute Heimrecht für die Augsburger gegen Leverkusen und da gibt es jetzt die nächsten Eindrücke von André Siems.
2: Spiel ist unterbrochen worden. Gerade liegt ein Leverkusener auf dem Platz und wird behandelt. Das ist Ezequiel Fernandes, der da einen Schlag abbekommen hat, anscheinend aufs linke Knie. Medizinische Personal untersucht die da gerade, schaut, ob es weitergeht. Wird schon geguckt und vor allen Dingen ist man auch schon am Diskutieren bei Leverkusen. Was läuft noch nicht so gut, was läuft gut? Gut läuft die rechte Seite. Vor allen Dingen dann, wenn man Diaby mit reinbekommt in die Show, der heute wieder von Beginn an ran darf, nachdem er ja gewechselt ist wieder und seit 27. Mai 2023, also jetzt wieder bei Bayer Leverkusen in einer der Startelf mit drinnen ist. Die Augsburger, allerdings sehr, sehr keck, versuchen ebenfalls immer wieder die Außen schön einzusetzen. Marius Wolf, der eine gute Vorbereitung hatte und deswegen auch in der Startelf steht. Und Hennes Behrens, der Neueinkauf, links draußen schon mit einer Gelegenheit in der ersten Minute nach einem Diagonalschuss. 1 Minute später allerdings dann Diaby ebenfalls mit einem geblockten Schuss. Die Augsburger versuchen den Ball schnell zu machen. Im Zentrum wäre dann um ein Haar auch schon Fellhauer durch gewesen. Der darf ein bisschen floaten, kommt mal über den linken, über den rechten Flügel, aber auch mal übers Zentrum, hat einen guten Schuss, hat er auch schon bewiesen, immer wieder außerhalb des 16ers. Jetzt Diaby treibt den Ball für Leverkusen nach vorne am Knick des 16ers, dann durch den Strafraum hindurch, halblinke Position Fernandes, erst einmal aufgenommen, wartet jetzt noch ein bisschen, muss verzögern, dann spielt er erstmal nach hinten, da ist dann Miguel und dann wieder Spielverlagerung auf rechts, allerdings ein bisschen zu weit, die Augsburger können sich erst einmal wieder gut hinten in der 4-5er-Kette da staffieren. Jetzt hat der Versuch, schnell reinzuspielen in Richtung Cofane, auch er darf heute von Beginn an ran, vertändelt allerdings den Ball 0:0.
1: Hoffenheim ist gerade in Führung gegangen mit 1:0 gegen den VfB Stuttgart. Update mal aus der 3. Liga, kurz vor Ende der Begegnungen. Düsseldorf gegen Duisburg 1:1. Essen gegen die Würzburger Kickers 4:2. Verl hat das Spiel gedreht gegen Meppen, führt mit 2:1. Saarbrücken weiter hinten 0:1 gegen Ingolstadt und Havelse liegt zurück gegen Groß-Asbach mit 1:2. Frankfurt führt in Mainz, das hatten wir schon mitbekommen. Wie reagieren die Mainzer auf den Rückstand? Stefan Kersthold.
5: 14 Minuten vorbei und die Mainzer sind auf der Suche nach einer Lösung, nach diesem ersten Gegentor in dieser Saison. Aber auf der anderen Seite wieder Johnny Burkhardt, ist schon im Strafraum. Halblinke Position, legt sich den Ball da in die Mitte. Abschluss, abgewehrt zur Ecke von Sano, dem Japaner. Die Frankfurter geben hier Vollgas nach diesem 1:4 zu Hause gegen Augsburg. Zunächst der Innenpfostentreffer von Litzdoğan, dem Japaner, in der 6. Minute. Dann gewinnt der Japaner einen Zweikampf in der eigenen Hälfte gegen Podolski. Und dann ging es ganz schnell. Doğan dann abgespielt auf Johnny Burkhardt, der mit dem Sprint nach vorne. Und der musste Can Usun nur noch bedienen mit einem Flachpass. Und der traf hier zum 0:1. Mainz fehlen noch die Ideen hier zur Antwort. Die Frankfurter Führung geht in Ordnung.
1: In 3 Minuten sind wir zurück auf den Bundesliga-Plätzen. Das Vergleichsportal Verivox erwartet wegen des Iran-Kriegs, dass die Gaspreise für private Haushalte deutlich steigen. Das ist um 15.45 Uhr unsere Spitzenmeldung hier bei MDR aktuell. Demnach könnten die Preise zum Jahreswechsel um bis zu 20% nach oben gehen. Matthias Becker mit weiteren Meldungen.
6: Brandenburgs Ministerpräsident Dietmar Woidke fordert wegen der steigenden Kraftstoffkosten einen schnellen Spritpreisdeckel. Der SPD-Politiker erklärte, Mineralölkonzerne dürften keine Extraprofite auf Kosten verzweifelter Pendler machen. Als Vorbild nannte er Entlastungen in anderen europäischen Staaten. Das Museum im ehemaligen Stasi-Bunker in Machern bei Leipzig feiert an diesem Wochenende sein 30-jähriges Bestehen. Für Besucher gibt es Führungen durch die einst geheime DDR-Bunkeranlage der Leipziger Stadtsicherheit. Sie war erst nach der Friedlichen Revolution 1989 entdeckt worden und ist seit 1996 für die Öffentlichkeit zugänglich. Ein seit Mittwoch vermisster Jugendlicher mit Down-Syndrom ist wieder wohlbehalten zu Hause. Wie ein Polizeisprecher mitteilte, fanden ihn Einsatzkräfte in Niedersachsen. Der Jugendliche stammt aus dem hessischen Fulda. Er war offenbar allein mit Zügen über Frankfurt und Köln gereist. Das Wetter: am Abend neben vielen Wolken auch etwas Sonne und vereinzelt Schauer, 14 bis 19 Grad. In der Nacht zunehmend bewölkt und später Regen, 14 bis 9 Grad. Morgen meist stark bewölkt und zeitweise Regen, 17 bis 21 Grad. MDR aktuell Verkehrsdienst, A4 Richtung Görlitz, in der Abfahrt Weißenberg steht ein defektes Fahrzeug im Kurvenbereich, A9 Richtung München zwischen Markt Schorgast und Dreieck Bayreuth-Kulmbach, 4 Kilometer stockender Verkehr an einer Baustelle plus 15 Minuten. Vorsicht auf der A13 Richtung Dresden, zwischen Freiwalde und Lübbenau befindet sich eine ungesicherte Unfallstelle. A71 Richtung Sangerhausen zwischen Heldrungen und Dreieck Südharz, Behinderungen nach Unfall. Nach Unfällen sind gesperrt die B90 Stadt Ilm-Rudolstadt zwischen den Abzweigen Kleinliebringen und Sundremda und die B176 zwischen Frohndorf und der A71 Auffahrt Sömmerda Ost. Soweit der MDR Verkehrsdienst, die Zeit 15.47 Uhr.
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8: In der Fußball-Regionalliga Nordost führt Zwickau weiterhin mit 2:0 bei der BSG Chemie Leipzig, gespielt 57 Minuten. Das Match gibt's auch live zu sehen im MDR-Fernsehen. Und fast zu Ende 4 andere Begegnungen in der Regionalliga, die laufen seit 14 Uhr. Da sind wir also kurz vor dem Ende. Babelsberg gegen Halle 1:1. BFC Preußen gegen die zweite von Magdeburg 4:1. Aue führt knapp mit 2:1 gegen Luckenwalde und Jena deutlich vorne gegen die zweite Mannschaft von Hertha BSG. SC mit 3:0. In der zweiten Liga hat heute Magdeburg mit 3:0 gewonnen gegen Kaiserslautern. Braunschweig und Dresden trennten sich 2:2 und Bochum spielte 1:1 gegen Greuther Fürth. Heute Abend um 20:30 noch St. Pauli gegen Wolfsburg. So, jetzt aber wieder Fußball-Bundesliga. Und wo sind wir? In Sinsheim sind wir. Hoffenheim gegen Stuttgart mit Matthew Jenny Schön.
3: Die TSG 1899 Hoffenheim führt hier nach 13 Minuten oder seit der 13. Minute, sagen wir es mal so besser, mit 1:0 gegen den VfB Stuttgart. 18 Minuten sind aktuell genau in dieser Sekunde gespielt. Und der VfB Stuttgart, der bemüht sich darum, um einen Ausgleich hier in Sinsheim vor, ja, eigentlich einem Heimspiel mit einer echten Heimkulisse, der Gästeblock pickepacke voll und auch das halbe Stadion hier in Sinsheim in Rot und Weiß gehüllt, tut sich aber noch schwer gegen aggressive, gegen mutige Hoffenheimer, die jetzt das nächste Stürmerfoul gezogen haben. Ball jetzt knapp vor dem Stuttgarter 16, aber in Besitz des VfB in Person von Innenverteidiger Jeff Chabot. Der versucht das erstmal zu sortieren. Eben noch ein Distanzschuss von Grischa Prömel noch mitbekommen. Der war aber nicht gefährlich für Baumann. Deswegen führt die TSG Hoffenheim weiter mit 1:0 gegen Stuttgart.
8: Bayer Leverkusen mit einer Niederlage gestartet, zuletzt dann aber gewonnen und aktuell auf Kurs unentschieden an diesem dritten Spieltag in Augsburg. André Siems.
5: Das war intelligent, das war schön und das war eiskalt. Tor für Bayer Leverkusen in der 18. Minute. Eigentlich hatten die Augsburger hinten in der Fünferkette schon alles geklärt, dann ist aber Tapsoba noch da, lupft einfach mal über die Fünferkette drüber. Super gestartet von Kofane, der heute ja von Beginn an gleich mal ran darf. Und dann durch, vorbei an Matsima, ausgerechnet der Abwehrchef, der ihn da entwischt ist oder dem er da entwischt ist, hat nur noch Finn Dahmen vor sich, legt sich den Ball von links auf rechts, schießt und dann flach rechts unten aus Sicht des Schützen rein. Keine Chance für Dahmen. 1:0 für Bayer Leverkusen, hat sich auch so ein bisschen angedeutet. Leverkusen hatte mehr vom Spiel. Chancen Morera, Maser und Diaby. Also hier der Gast vorne, Leverkusen mit 1:0 in Führung beim FC Augsburg.
8: Nix Kurs unentschieden. Dankeschön, André Siems. Also die Werkself führt in Augsburg bis auf das Spiel Freiburg gegen Gladbach. Überall Tore, auch in Mainz. Da führen die Frankfurter Stefan Kerstolz.
9: Nach wie vor finden die Mainzer hier keine Antwort und keine Mittel gegen die Frankfurter, die hier schon wieder sich den Ball da in der Mainzer Hälfte fast hätten erobern können. Aber zunächst mal Amiri konnte da den Flankenball jetzt auf die andere Seite bringen, geht aber ins aus. Und Urs Fischer hat ihn da aufgenommen. Na, ich glaube, da ist Handlungsbedarf. Sein Gesicht, seine Züge sind auch gar nicht so freundlich. Mainz in diesen ersten 20 Minuten, 0:1 steht es ja hier nach diesem Treffer von Usun aus der 9. Minute. Toll vorbereitet vom Ex-Mainzer Johnny Burkhardt. Diese Führung, sie geht in Ordnung. Schon wieder Ballbesitz aus der eigenen Hälfte. Jetzt Einwurf zurückgelegt auf Robin Koch, den Abwehrmann, der rübergespielt. Und Adi Hütter da unten, Arme verschränkt, feuert sein Team an, das hier mit 1:0 in Führung liegt.
1: Paderborn aufgestiegen aus der zweiten Bundesliga in die oberste Liga. Und sie haben zwar bislang schon einen Punkt, aber noch kein Tor geschossen. Und sie liegen in Dortmund hinten, Christian Schulze.
0: Nee, so richtig viel läuft bei Borussia Dortmund noch nicht zusammen nach vorne. Ausnahme natürlich die 5. Minute gegen den Aufsteiger, gegen den SC Paderborn. Da traf Fabio Silva. Der ist auch bemüht, der Portugiese weiter da vorne für Unruhe zu sorgen. Aber gerade hat er auch die Hände hochgehoben und sich umgeschaut und gesagt, Mensch, was soll das denn? Nur so funktioniert es nicht. Und dann war der Ball auch schon wieder weg. 1:0, die Führung also für die Dortmunder. Aber Paderborn spielt munter mit, hat den Ball am Fuß, dringt in den 16er der Dortmunder ein. Flankenball von der rechten Seite. Pieringer kommt nicht richtig ran, Ball zu sehr in den Rücken gespielt. Und Pieringer war es eben, da bekam er den Ball besser zugespielt mit der ersten Paderborner Torchance, aber also mit der ersten richtigen Torchance mit dem Ball ans Außennetz. Auch die Dortmunder noch mit einer guten Möglichkeit. 1:0 die Führung für den BVB.
1: Der SC Freiburg, der ist gegen Borussia Mönchengladbach zu Hause seit 18 Bundesligaspielen ungeschlagen, beziehungsweise seit 2002. Das ist mal eine Serie. Aktuell aber noch keine Tore dort im Breisgau.
4: Es wird einen Eckball geben für den SC Freiburg. Die Freiburger in den letzten 10 Minuten dann doch das bessere Team. So richtig große, dicke Chancen gab es allerdings noch nicht für den Sportclub. Und schauen wir jetzt auf diesen Eckball. Von der linken Seite macht das mit dem rechten Fuß Derry Scherns. Und die Freiburger traditionell bärenstark bei Standard. Ball fliegt in den Gladbacher Strafraum. Nikolas kommt nicht dran und der Ball ist im Tor! Für Borussia, für den SC Freiburg und Jannik Engelhardt. Jannik Engelhardt, der Mann, der letzte Saison noch das Trikot der Borussia getragen hat, trifft nach dem Fehler von Moritz Nikolas für Freiburg mit 1:0.
1: Da waren wir zur richtigen Zeit am richtigen Ort und es läuft einfach weiter nicht so richtig gut für Borussia Mönchengladbach. In der Blitztabelle wären sie jetzt bei 3 Niederlagen und wir besuchen wieder Sinsheim und Matthew Jenny-Schön.
3: Die TSG führt schon wieder, muss man in dieser Saison ja sagen. In den ersten beiden Spieltagen haben sie auch eine Führung jeweils gehabt, auch zum Teil früh, wie gegen den BVB. Zweimal hat es für gar keinen Punkt gereicht. Deswegen steht man nach 2 Spieltagen mit 0 Punkten nur auf Rang 16. Heute ist es bislang ja, ähnlich. Man macht ein gutes Spiel in diesen ersten knapp 25 Minuten, führt mit 1:0 durch den Treffer von Adam Loschek in der 13. Minute. Stuttgart zwingt man im Moment eher zu Abschlüssen aus der Distanz oder zu sehr riskanten Bällen. Vorne drin eben eine gute Kombinationsmöglichkeit. Joscha Wagnermann dann auf Demirovic von der rechten Seite per Kopf zurückgegeben. Aber Demirovic Abschluss dann viel zu hoch. Viel zu hoch über den Kasten von Oliver Baumann. Stuttgart mit mehr Ballbesitz. Hoffenheim mit der 1:0 Führung.
1: Bayer Leverkusen am vergangenen Spieltag mit einem souveränen und sehr guten 4:0-Sieg gegen Union Berlin. Damit quasi angekommen in dieser neuen Spielzeit. Und jetzt führt man auch beim FC Augsburg, André Siems.
2: 1:0 für Bayer Leverkusen, Treffer 18. Minute durch Kofane. Heute von Beginn an dabei für Patrick Schick. Und er hat seinem Trainer Carles Martinez das gleich im positiven Sinne heimgezahlt, dass er gesagt hat, schau mal Trainer, ich bin genau der Richtige. Vorarbeit Tabsoba und dann abgezogen von Kofane flach rechts unten rein ins Tor. Es gibt die Ecke, die nächste für Leverkusen. Das Ganze verzögert sich noch ein bisschen, weil es da noch ein kleines Gerangel gegeben hat. Das Ganze zur Höhe des Elfmeterpunktes im 16er der Augsburger. Der Schiedsrichter ist auch noch da. Daniel Siebert hat aber alles im Griff. Jetzt flattert der Ball nach innen. Kopfball von Leverkusen allerdings weit am rechten Torpfosten vorbei. Hat ein bisschen was gefehlt von Kofane, der sich aber ein ums andere Mal gegen die Augsburger durchsetzen kann. 1:0 Leverkusen.
1: Ja, und jetzt wird es doch ein bisschen zäh offenbar im Dortmunder Westfalenstadion. Haben wir ja eben schon von Reporter Christian Schulze gehört. Nach dem Blitzstart des BVB gegen den SC Paderborn, gegen den Aufsteiger. Ja, wollen die Dortmunder den nächsten Treffer, aber tun sich offenbar schwer. Wir gehen wieder rüber nach Dortmund.
0: Paderborn im Vorwärtsgang über die linke Seite, aber dann gibt es das Stürmer-Foul an Waldemar Anton, dem Dortmunder Verteidiger. Und es gibt den Freistoß für Borussia Dortmund. Weiterhin 1:0 die Führung für den BVB durch den Treffer von Fabio Silva aus Minute 5. Seitdem ist das Spiel so ein bisschen gekippt. Paderborn hatte lange viel Ballbesitz, ohne wirklich gefährlich zu werden. Ein Außennetztreffer von Piringer, die einzig große Ausnahme. Und mittlerweile Dortmund in Sachen Ballbesitz wieder voll da, hat mehr als der Aufsteiger. Kann aber auch nicht so wirklich gefährlich werden. Vorne drinnen Fabio Silva und Guirassy bemüht. Vor allem Riasson versucht die beiden im 16er immer wieder zu füttern. Aber das gelingt noch nicht so wirklich gut. Und deswegen ist es nur eine 1:0-Führung für Dortmund.
8: 1:0 bzw. 0:1. So steht es auf allen Plätzen an diesem dritten Spieltag in der Fußball-Bundesliga. Und jetzt machen wir nochmal Besuch im Breisgau. Freiburg gegen Gladbach mit Daniel Günther.
4: Mal wieder ein Negativerlebnis für Borussia Mönchengladbach. Sie liegen hinten seit der 23. Minute mit 0:1. Und der Treffer, so wie er fiel, ein Spiegelbild des bisherigen Saisonverlaufs. Mal wieder ein individueller Fehler. Moritz Nikolas, der Keeper der Gladbacher, unterlief dann da einen Eckball von Derry Sherrand. Und die Kugel fiel dann ausgerechnet einem Ex-Gladbacher auf dem Kopf. Yannick Engelhardt, letzte Saison noch für die Fohlen aktiv, und so also liegt Gladbach hinten, kommt aber, schüttelt sich, Ballverlust der Borussia, aber keine Möglichkeit für die Freiburger umzuschalten. Schauen wir auf die Uhr, 27 Minuten sind gespielt, Freiburg führt mit 1:0.
8: Eintracht Frankfurt hat 7 Gegentore in den ersten beiden Bundesligaspielen kassiert, nie waren es mehr, jetzt steht hinten die Null. Vorne aber nicht, denn Frankfurt hat ja schon getroffen zum 1:0 in Mainz. Die nächsten Eindrücke von dort von Stefan Kerstold.
9: Immer noch die knappe Frankfurter 1:0-Führung. Eben fast die Möglichkeit zum Ausgleich. Ein zu kurzer Rückpass von Robin Koch zu Atubolo, dem Keeper. Aber Philipp Tietz, der gab alles im Sprint. Aber Atubolo hatte dann mit bisschen Glück es geschafft, dann doch noch davor an den Ball zu kommen. Das war die erste vernünftige Möglichkeit, auch wenn sie ein Fehler produziert hat, der Gäste, also der Frankfurter. Ansonsten ist Mainz hier immer noch auf der Suche nach einer Lösung, nach diesem 0:1 aus der 9. Minute von Can Usun. Jetzt Einwurf da auf der Außenbahn, Ball kommt dann in die Mitte, auf Philipp Tietz gespielt, der kommt aber nicht ran. Und der Ball trudelt ins Aus und es gibt Abstoß vom Kasten von Noah Atubolo. Hier die verdiente Führung für Eintracht Frankfurt, hier steht es 0:1.
8: Und vor den Nachrichten besuchen wir nochmal die Augsburger. Die spielen zu Hause gegen Leverkusen. Knappe halbe Stunde ist da rum. Und Leverkusen 1:0 vorne, André Siems.
10: Leverkusen kann es einfach aus dem Spiel heraus. Die 7 Saisontore haben sie nämlich alle nicht mit einem ruhenden Ball erzielt, sondern immer wenn einfach ein bisschen Remi-Demi auf dem Platz war. Und so ist es heute auch gewesen in der 18. Minute nach einer schönen Vorarbeit von Tapsoba. Kofane dann vorbei an Damen flach rechts unten, der da zum ersten Mal geschlagen war und keine Chance hatte. Ansonsten ja schon sich hier ein paar Mal auszeichnen konnte. Und es gab noch gute Chancen, weiter ein Kopfball von Kofane. Dann Morera, Masa, Diaby, Bayer macht also das Spiel. Augsburg hätte aber auch in der ersten Minute in Führung gehen können durch eine Diagonalschuss im Strafraum von Behrens und dem Fernschuss von Ibrahimovic. Jetzt baut mal der Torwart Finn Dahmen das Spiel auf, verlagert es rein schon ins Halbfeld von Leverkusen über den rechten Flügel. Wolf wird allerdings gleich gedoppelt. Und es bleibt beim 1:0 für Bayer.
8: Die Endresultate aus der Fußballregionalliga Nordost, zumindest von 3 Plätzen. Jena schlägt die zweite von Hertha mit 3:0. Magdeburgs zweite verliert beim BFC Preußen mit 1:4. Babelsberg und Halle trennen sich 1:1. Kurz vor dem Ende führt Erzgebirge Aue mit 2:1 gegen Luckenwalde. Hier nochmal refreshen. Nee, es scheint noch nicht vorbei zu sein, die Partie. Definitiv läuft noch das Match zwischen Chemie Leipzig und Zwickau. 69. Minute. Da ging es ja erst 14:30 los. Wer mag MDR-Fernsehen einschalten, da gibt es jetzt auch noch die letzten gut 20 Minuten. Zwickau mit 2:0 vorne bei der BSG Chemie. So, wir gucken auf die Uhr, gleich 16 Uhr, es gibt dann die Nachrichten und danach sind wir in der Bundesliga zurück. 5 Begegnungen und dann die Halbzeitkonferenz. Bis gleich.
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6: um 16 Uhr mit Matthias Becker. Das Vergleichsportal Verivox erwartet wegen des Iran-Kriegs, dass die Gaspreise für private Haushalte deutlich steigen. Demnach könnten sie zum Jahreswechsel um bis zu 20% nach oben gehen. Ein Energieexperte des Unternehmens begründete dies in der Rheinischen Post mit den gestiegenen Großhandelspreisen und dem niedrigen Füllstand der deutschen Gasspeicher. Wie die Bundesnetzagentur mitteilte, ist die Versorgungssicherheit aber gewährleistet. Laut Agenturchef Klaus Müller reichen die aktuellen Vorräte voraussichtlich für den gesamten kommenden Winter aus. SPD-Generalsekretär Tim Klüssendorf fordert nach der Landeswahl in Sachsen-Anhalt einen Kurswechsel von der schwarz-roten Bundesregierung. Bei einer SPD-Konferenz in Lübeck verlangte Klüssendorf, Reformen nicht nur über Kürzungen zu finanzieren. Er forderte die Union auf, stattdessen hohe Vermögen und Erbschaften stärker zu belasten. Deutschland stehe vor riesigen Herausforderungen. Dafür müssten die Menschen gewonnen werden. Laut Klüssendorf gelingt das aber nicht, wenn ihnen nur gesagt wird, dass sie zu faul sind oder im Land nichts funktioniert. Chinas Staatschef Xi Jinping hat beim Gipfeltreffen der BRICS-Staaten in Neu-Delhi mehr diplomatischen Einsatz für den Frieden in der Nahostregion gefordert. Xi rief die Schwellenländer dazu auf, als Vermittler aufzutreten und ein Gegengewicht zur westlichen Machtpolitik zu bilden. Die BRICS-Gruppe wurde 2009 gegründet. Ihr Name leitet sich von den Anfangsbuchstaben der Mitglieder Brasilien, Russland, Indien, China und Südafrika ab. Thüringen hat im vergangenen Jagdjahr gut 580.000 Euro an Prämien für den Abschuss von Wildschweinen gezahlt. Nach Angaben des Umweltministeriums handelt es sich um eine vorbeugende Maßnahme. Das Land wolle damit die afrikanische Schweinepest abwehren. Bislang gibt es in Thüringen zwar keinen bekannten Fall der Tierseuche, allerdings meldeten Nachbarländer wie Sachsen und Hessen bereits Infektionen. Das für Menschen ungefährliche Virus ist hoch ansteckend und bedroht vor allem die Landwirtschaft. In der zweiten Fußball-Bundesliga hat Magdeburg sein Heimspiel gegen Kaiserslautern mit 3:0 gewonnen. Die Magdeburger verbesserten sich dadurch auf den dritten Tabellenplatz. Braunschweig und Dynamo Dresden trennten sich 2:2. Das Spiel hatte eine Viertelstunde später begonnen. Grund war ein medizinischer Notfall. Wie der Braunschweiger Verein mitteilte, starb ein Fan auf dem Weg ins Krankenhaus. Das waren die Nachrichten. Das Wetter zunächst mit den Temperaturen. Brocken stark bewölkt 11 Grad, Chemnitz stark bewölkt 18, Dresden wolkig 20 Grad, Eisenach fast wolkenlos 20, Erfurt stark bewölkt 19, Fichtelberg stark bewölkt 15 Grad, Gera wolkenlos 20, Görlitz wolkig 20, Halle wolkig 21, ebenso Leipzig, Magdeburg wolkig 21 und Meiningen leicht bewölkt bei 19 Grad. Am Abend neben vielen Wolken auch Auflockerungen mit Sonne und vereinzelt Schauer, 14 bis 19 Grad und böiger westlicher Wind. In der Nacht zunehmend bewölkt und von Nordwesten her Regen, Tiefstwerte 14 bis 9 Grad. Morgen meist stark bewölkt und zeitweise auch kräftiger Regen, Höchstwerte 17 bis 21 Grad und auffrischender Westwind. Am Montag wechselnd bewölkt mit Aufheiterungen, meist trocken und leicht steigende Temperatur. MDR-Verkehrsdienst, A4 Richtung Görlitz, in der Abfahrt Weißenberg steht ein defektes Fahrzeug im Kurvenbereich. A4 Richtung Frankfurt, zwischen Stadtroda und Jena Zentrum steht ein defektes Fahrzeug im Baustellenbereich. A9 Richtung München, zwischen Markt Schorgast und Dreieck Bayreuth-Kulmbach, 4 Kilometer stockender Verkehr in einer Baustelle plus 10 Minuten. Vorsicht auf der A13 Richtung Dresden, zwischen Freiwalde und Lübbenau befindet sich eine ungesicherte Unfallstelle. Nach Unfällen sind gesperrt die B90 Stadt Ilm-Rudolstadt zwischen den Abzweigen Klein-Liebringen und Sundremda und die B176 zwischen Frohndorf und der A71 auf Sommerda Ost. Auf der B281 Triptis-Saalfeld in Höhe Unterweldenborn Behinderungen nach einem Unfall und geblitzt wird auf der A14 Richtung Magdeburg zwischen Wandsleben und Magdeburg-Stadtfeld, nochmal A14 Richtung Magdeburg zwischen Halle-Trotha und Löbe-Hühn und auf der A71 Richtung Sangerhausen zwischen Oberhof und Gräfenroda. Soweit der MDR-Verkehrsdienst. Es wird 16.05 Uhr.
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8: Da ist jetzt auch das Spiel von Erzgebirge Aue in der Regionalliga Nordost gegen Luckenwalde beendet. Die Veilchen haben gewonnen mit 2:1. Jena 3-0 gewonnen gegen Hertha 2, das wussten wir schon. Magdeburg 2. verliert 1-4 beim BFC Preußen und Babelsberg und Halle trennen sich 1-1. Das Spiel von Zwickau bei Chemie Leipzig läuft noch. Die Zwickauer führen mit 2-0. Das Ganze eine gute Viertelstunde vor dem Ende. Gleich wieder Bundesliga. Wir haben einen weiteren Treffer. Freiburg führt mit 2-0 jetzt gegen Borussia Mönchengladbach. Und die Dortmunder haben auch eben auf 2-0 gegen Paderborn erhöht. Aber der Treffer wurde zurückgenommen. Warum, kann ich gerade ehrlich gesagt nicht sagen. Aber wir bekommen mit Sicherheit gleich Auflösung. Jetzt Reaktion aus der zweiten Liga. Da gab es ja drei Begegnungen heute Mittag. Beide mitteldeutschen Teams im Einsatz. Wir starten mit den Magdeburgern. Die haben 3-0 gewonnen gegen den ersten FC Kaiserslautern. Emanuel Ioha. Doppelpacker heute für den FCM. Was sagt er zum Sieg gegen die Roten Teufel?
11: War, glaube ich, uns allen klar, dass es ein hartes Spiel wird. Ich glaube, Lautern hatten vorher nur ein Gegentor bekommen. Von daher wussten wir, dass wir da auf jeden Fall gefordert werden. Und am Ende 3-0 ist einfach ein geiles Gefühl für alle. Einfach ein super geiles Spiel und das hat Spaß gemacht heute.
8: Und Dynamo Dresden mit einem 2-2 bei Eintracht Braunschweig. Das war das Kellerduell mit einer traurigen Geschichte. Das Spiel hatte mit einer Viertelstunde Verspätung begonnen, weil es einen medizinischen Notfall gab. Auf der Haupttribüne in der Halbzeit ist dann bekannt geworden, dass der Fan auf dem Weg ins Krankenhaus gestorben ist. Also das war alles nicht so einfach da heute Mittag in Braunschweig. Jetzt wollen wir mal den SGD-Kapitän Niklas Hauptmann hören mit seiner sportlichen Einschätzung zu diesem 2-2. Ist er zufrieden?
12: Ja, zufrieden wären wir mit 3 Punkten. Ich glaube, da mit dem Anspruch sind wir hergefahren. Dann merkt man natürlich aktuell mit dem Start, den wir hatten, uns gehen die Dinge nicht so leicht von der Hand. Wir müssen uns das wieder sehr, sehr schwer erarbeiten. Dementsprechend sieht es vielleicht nicht immer super schön aus. Und es gibt Themen, an denen wir weiterarbeiten müssen. Und trotzdem nehmen wir den Punkt heute mit.
8: Und Bochum und Fürth haben sich 1-1 unentschieden getrennt. Ja, Niederlage in Bremen in der Liga vor einer Woche, Niederlage in Como unter der Woche in der Champions League. Die Stimmung könnte besser sein bei RB Leipzig und Trainer Martin De Michelis, der ist sich der angespannten Situation im Club bewusst. Morgen müssen 3 Punkte her im Heimspiel gegen den HSV, das hat er heute selber gesagt auf der Spieltagspressekonferenz und auch noch dies.
13: Klar, ich weiß ganz genau, im Fußball, es gibt nicht zu viel Zeit. Und klar, als Trainer oder auch als Mannschaft brauchen wir gemeinsam ein bisschen Zeit, um die Fehler zu korrigieren und die guten Dinge zu verbessern. Und Kunku braucht noch Zeit. Ich hatte ein bisschen Pech gehabt mit dem Thema Verletzung. Aber jetzt sind ein paar oder fast die komplette Mannschaft da. Fehlt nur Rocco plus Baumi. Deswegen mit der kompletten Kader, wo eine sehr gute Kader ist, werden wir sofort unsere Fußballidee verbessern.
8: Leipzig will den Sieg morgen gegen Hamburg. Anstoß um 15.30 Uhr. So, jetzt rein in die Halbzeitkonferenz. Freiburg 2-0 vorne gegen Gladbach. Hoffenheim 1-0 vorne gegen Stuttgart. Mainz liegt 0-1 hinten gegen Frankfurt. Augsburg 0-1 hinten gegen Leverkusen. Und Dortmund führt mit 1-0 gegen Paderborn. Wir starten aber in Augsburg. Bitte sehr.
14: Der FC Augsburg hat vergessen, das Festtagsgewand als Tabellenführer anzulegen. Spielt sehr bieder, sehr verhalten. Hat kaum eine Chance bisher gegen Bayer Leverkusen. Und die Mannschaft von Carles Martinez führt hochverdient mit 1-0 durch den Treffer von Christian Kofan in der 18. Minute. Vernachtscht da Mazzima zentral im Strafraum, 12 Meter Entfernung, Beinschuss und dann keine Chance für Finn Dahmen. Also Leverkusen 1-0 vorne und Detlef Lindner damit der SC Freiburg das neue Spitzenkind der Bundesliga.
15: Ich glaube aber nicht, dass sie das gedruckt auf dem Spielfeld haben und das vor sich haben, da sie den Ball führen im Mittelfeld. Makengo, der SC Freiburg, erst langsam in die Partie gekommen, führt mit 2-0. Treffer vom Ex-Gladbacher Engelhardt per Kopf nach Nicolas Fehler. Matanovic legt zum 2-0 nach und Borussia Mönchengladbach hat so stark begonnen. Sie suchen einen und brauchen einen Taktgeber im Mittelfeld. Das könnte Neuzugang Enzo Leopold sein, der von 96 kam. Aber der Mann, der ist wie viele andere natürlich verletzt. Burkhard Hupe bringt Schwung rein mit Dortmund gegen Paderborn.
16: Ja, hier freuen sich die schwarz-gelben Fans darüber, dass es einen Silberstreif am offensiven Horizont gibt. Fabio Silva hat getroffen nach 5 Minuten, darf heute mal von Anfang an ran. Zusammenspiel mit Gerassi, tiefer Ball in die Spitze. Ein langer, langer Lauf von Silva. Aber mit so viel Cleverness und Ruhe am Ball hat er den gegnerischen Torhüter ausgespielt. Jetzt kommt Dortmund schon wieder über die rechte Seite. Paderborn spielt mit, aber Paderborn hat Probleme mit dem Tore schießen. Und das gilt auch für die Mainzer im eigenen Stadion, Flurwinkler.
17: gegen Eintracht Frankfurt im Rhein-Main-Duell. Frankfurt bissiger, griffiger, ekliger, zumindest in diesen ersten gut 25 Minuten mit der Führung der Neunten durch Can Uzun. Super Konter rausgespielt vom Ex-Mainzer über die rechte Seite von Johnny Burkhardt. Uzun völlig frei aus kurzer Distanz, einfach reingeschoben und dann noch ein Pfostentreffer von Litz Doan. Also die Führung geht in Ordnung. Mainz in den letzten Minuten auch aktiver mit zumindest Offensivmöglichkeiten. Aber den Angriff der Frankfurter nehmen wir nochmal mit über Elias Baum. Rechte Seite im Strafraum, Pass verunglückt, Gruber kann klären, bleibt hier beim 0-1. Und der Gastgeber, der führt in Hoffenheim bei Philipp Sommer.
18: Stuttgart hat den besten Torschützen der laufenden Champions-League-Saison in Ermedin Demirovic. Aber Hoffenheim hat Adam Lozek. Und Adam Lozek, der hat hier das 1-0 gemacht für die TSG Hoffenheim. Und während Demirovic einen Dreierpack wieder hatte hier in Hoffenheim, aber einen Dreierpack der vergebenen Chancen, nicht der drei Tore wie gegen Stavanger in der Champions League unter der Woche. Zweimal Baumann, einmal Kabak, der dazwischen stand, zwischen Demirovic und dem Tor, hat Lozek eine seiner drei Top-Chancen genutzt gegen Bredlow mit rechts das Ding reingemacht und deshalb führt Hoffenheim. Stuttgart hat mehr vom Spiel, gewinnt zwei Drittel der Zweikämpfe, aber muss seit ein paar Minuten ohne den Mittelfeldmann, ohne Angelo Stiller auskommen, der sich verletzt hat. Jannik Spalt mit der 47, der Junge am Ball und der muss jetzt für Ordnung sorgen. Ordnung gibt es in Mainz gegen Frankfurt.
17: Ja, und zwar durch Schiedsrichter Felix Zweier. Kontermöglichkeit für die Mainzer über den schnellen Geraldo Becker. Und der ist an der Strafraumgrenze, zieht in den Strafraum rein, ist im Strafraum und dann kriegt er den Zupfer vom mit zurückgehalten Rafael Onyedika. Und das war hauchdünn, meiner Meinung nach auch im 16er, wird bestimmt nochmal von Benjamin Brandt überprüft. Die Mainzer jetzt mal alle versammelt in der Coachingzone, rund um die Coachingzone von Urs Fischer. Ich glaube, es wird nochmal alles gecheckt und ich melde mich, gibt noch eine gelbe Karte übrigens für Onyedika. Auf jeden Fall mal Eddie, beziehungsweise, wo waren wir? Genau, bei Philipp, den werde ich gleich nochmal.
18: Und die Hoffenheimer versuchen jetzt wieder ein bisschen Druck auszuüben, sind seit der Wechsel oder seit des Wechsels Stiller raus, Spalt rein, deutlich stärker geworden. Die Stabilität im defensiven Mittelfeld hat dann doch ein bisschen gelitten, so scheint es beim VfB Stuttgart, der davor bis auf den Gegentreffer das Spiel eigentlich im Griff hatte, ohne ganz oft zwingend zu werden. Die Dreierkette der Stuttgarter dazu, hinten anfällig. Also bin gespannt, was Sebastian Hoeneß sich da überlegt in der Pause. Pecinovic heute vorne mit Demirovic drin, sucht jetzt wieder eine Anspielstation, findet aber keine. Hoffenheim steht sehr stabil. Und wie stehen die Leverkusener mit ihrer Führung gegen Augsburg?
19: Absolut stabil, absolut ballsicher, klar überlegen. Ich bin sowas von enttäuscht vom Auftritt der Schwaben als Tabellenführer gegen Leverkusen. In der letzten Saison hat man ja zweimal gewinnen können. Jetzt mal Hennes Behrens, der Neuzugang, spielt jetzt im Mittelfeld auf Michael Gregoritsch. Bitte.
17: Entscheidung gefallen. Benjamin Brandt hat nochmal gecheckt in Verbindung mit Felix Zweier. Elfmeter bleibt bestehen. Und das heißt Nadim Amiri, der Kapitän gegen den neuen Keeper der Eintracht, Noah Atubolo. 43. Minute. Mainz bislang ohne richtig echte Torchance. Und Atubolo hüpft auf der Linie auf und ab. Anlauf Adeyemi. Amiri rüft an und Atubolo hält. Atubolo hält. Rein in die rechte Ecke. Der war auch nicht gut geschossen. Die Riesenchance für Mainz zum Ausgleich dahin. Nadim Amiri. Völliger Frust beim Mainzer Kapitän und die Faust geht hoch bei Noah Atubolo. Er ist da, wenn man ihn braucht, kann er heute beweisen. Im Rhein-Main-Duell war auch wirklich überhaupt nicht präzise geschossen. Bleibt hier bei 1-0 für die Frankfurter. Abnormal nach Augsburg zu den Ernst.
19: Mit dem Ballbesitz für die Gäste im Mittelfeld mit Ezequiel Fernandes. Rückpass auf den Neuen aus Argentinien, Facundo Medina. Dann langer Schlag von Alex Garcia auf die linke Außenbahn. Miguel ist durch, Cofane lauert, aber Finn Dahmen ist unten in seinem 100. Bundesligaspiel. Begräbt er den Ball ganz sicher, war bei diesem 0-1 chancenlos, auf dem falschen Fuß erwischt bei diesem Beinschuss gegen Matsima. Nächstes Foulspiel diesmal von Cofane im Rückpasslaufen gegen Noah Kai Banks. Es gibt Freistoß für die Augsburger nach 44 Minuten. Leverkusen hochverdient mit 1-0 vorne und Detlef Lindner. Was macht denn den SC Freiburg aktuell so stark?
20: Diese Geschlossenheit, dieser Team-Spirit, diese Jungen, die nachkommen. Da haben wir einen Höhler, einen Kübler, einen Christian Günther, einen Kapitän, einen Griffo. Da sagen dann viele, das sind die ollen Alten auf der Bank. Und daran erkennt ihr schon, das sind alles große Namen. Aber die spielen momentan nicht in der ersten Elf. Da sind andere nachgerückt. wie ein Treu, wie ein Makengo, wie ein Engelhardt, der ja über Gladbach kam, von Como ausgeliehen war. Und Gladbach konnte ihn nicht zahlen und plötzlich ist er dann in Freiburg. Und er macht das 1:0 ohne Jubel, behält sich da wirklich den Jubel vor, hält sich bedeckt nach dem Nikolas-Fehler. Scherhand-Ecke, jetzt aber nochmal Scherhand auf der linken Seite, wenn über links, das ist immer mit viel Geschwindigkeit dann auch tatsächlich. Allerdings jetzt der Rückpass auf Lienhardt. Und die Gladbacher, sie brauchen Taktgeber, sie brauchen einen Chef. Kleindienst da vorne nimmt nicht den Einfluss. Er ist manchmal sehr aggressiv. Eine Minute Nachspielzeit, auch in dieser Partie hat schon gelb gesehen. Einmal die Faust von Treu, als er gegen ihn so toll verteidigt hat. Der Abwehrspieler, vielleicht bald auch Nationalspieler, der sehr aggressiv spielende Freiburger in der Defensive. Und Lienhardt jetzt zurück zum eigenen Keeper Newbach raus. Der hat wenig zu tun. Also 2:0 die Führung, vollkommen verdient für die Freiburger. Und die Führung auch Dortmund gegen Paderborn Tor für Dortmunder Geschmack.
5: Bitte. Tor in Mainz! 2:0 Eintracht Frankfurt, so schnell kann es gehen. Und kein Jubel bei Jonathan Johnny Burkhardt, dem Ex-Mainzer. Hat so lange hier gespielt, so erfolgreich. Und Mainz 05 kassiert quasi die Klatsche für den vergebenen, für den schwachen Elfmeter von Nadim Amiri. Klärungsversuch der Mainz am eigenen 16er. Einfach rausgedroschen. Und Frankfurt ist giftiger bei dieser Restverteidigung, bei den zweiten Bällen. Und im Zweikampf Gruber gegen Burkhardt setzt sich der Frankfurter Stürmer richtig stark durch. Mit der Brust angenommen, einmal vorgelegt und dann mit der Spitze quasi vorbei an Robin Zentner aus 13 Metern zentral. Keine Chance. Und kurz vor der Pause wird es ein richtig bitterer Nachmittag aktuell. Deutet sich zumindest so an in diesem Rhein-Main-Duell für Mainz 05. Nochmal zurück nach Freiburg.
20: Und hier in dieser Sekunde Halbzeitpfiff von Richard Hempel, 28 Jahre, erster Bundesliga-Einsatz, alles richtig gemacht. Freiburg verdient zur 2:0, geht in die Halbzeit hinein. Mönchengladbach muss sich was einfallen lassen, so werden sie hier in Freiburg keine Chance haben. Burkhardt Hupe, Dortmund gegen Paderborn, jetzt aber.
16: Ecke für die Dortmunder am Stande von 1:0 für den BVB, wird von den Paderbornern nicht sauber geklärt, ist immer noch im Pfiff und jetzt im Tor! Und der Gerassi! So lässig staubt er den ab. Und Paderborn schlägt sich selbst heute Nachmittag. Beim ersten Tor waren sie schon maßgeblich beteiligt. Und jetzt beim zweiten lassen sie den Gerassi komplett aus den Augen. Die Ecke nicht gut verteidigt. Der Kopfball von Korda wird zur Kerze, kommt dann gerade wieder runter. Und dann 2, 3 Fehler. Gerassi wartet am Fünfer. Und ich glaube, er steht wieder mit der Fußspitze zu weit vorne im Abseits. Ein Abseitstor von Gerassi ist schon kassiert worden. Ich glaube, auch das wird zurückgenommen worden. Also aus dem laufenden Spiel, was nicht genau zu erkennen. Aber in der Zeitlupe, die habe ich gerade gesehen, da war es doch relativ deutlich. Ich glaube, der wird gleich einkassiert. Aber bevor es soweit ist, nochmal Hoffenheim, Stuttgart mit Philipp Sommer.
18: Es gibt eine Diskussion um ein Handspiel oder ein vermeintliches Handspiel im Strafraum eines Stuttgarters. Ich hätte es so gesehen, dass zuerst Lemperle bzw. Loschek den Ball am Arm hat im Strafraum der Stuttgarter und dann ein Stuttgarter bei einem Schussversuch, aber kein absichtliches Handspiel. Und deshalb zuckt Sven Jablonski da auch nicht groß, der Schiedsrichter. Und es bleibt beim 1:0. Aber noch hat er die Hand oben. Noch mal kurz rückversichern mit Köln. Aber jetzt wird weitergespielt. Ja, Burkhardt, bitte.
16: Der Treffer ist tatsächlich zurückgenommen worden. Der zweite Abseitstreffer von Gerassi. Wieder war es ganz knapp, aber wieder war es die richtige Entscheidung. Jetzt wieder Hoffenheim Stuttgart.
18: Ja, also ganz klar, zuerst das Handspiel von Loschek und dann erst der Kontakt am Arm von Finn Jelsch. Also das sollte eigentlich keine Frage sein, aber es wird immer noch nicht weitergespielt. Sven Jablonski hat offenbar ein bisschen Traffic auf dem Ohr mit dem Kölner Keller. Und Christian Ilzer, der steht da unten mit den Armen verschränkt, tippt jetzt mit seinen Zeigefingern an die Schläfe. Und jetzt guckt sich Jablonski das Ganze tatsächlich nochmal an, erstaunlicherweise. Und wird dann gleich eine Entscheidung treffen. Es ist eine Situation an der Kante des Strafraums. Ein Schuss eben von Adam Loschek, dem Torschützen für Hoffenheim, dem aber vorher beim Jonglieren mit dem Ball der Ball an die eigene Hand springt und dann zieht er danach mit links ab. Dann springt der Ball Spalt an die Hand und deshalb wollen die Hoffenheimer Elfmeter. Aber für mich ist eben die erste Aktion wichtiger, aber so klar scheint es Jablonski nicht zu sein. Der steht nämlich immer noch da oder den Schiedsrichter nicht zu sein und konferiert mit den Kollegen im Kölner Keller. Was ist absichtlich, was nicht? Die Körperfläche ist vergrößert des Stuttgarters und jetzt meldet sich Sven Jablonski zu Wort.
3: Eine Handschuhsituation im Strafraum wurde überprüft. Der Bilder hat den Stürmer zum ersten Mal mit der Hand gespielt. Daher kein Strafstoß, sondern direkt ein Freistoß für Stuttgart.
18: Also, ich weiß nicht, ob Sie es verstehen konnten. Genauso ist es. Handspiel zuerst der Hoffenheimer. Kein Elfmeter, ab nach Augsburg.
19: Ja, hier wird der Rasen mittlerweile bewässert. Halbzeitpause, Leverkusen führt mit 1:0. Ratlose Gesichter bei den Augsburgern, vor allem bei Trainer Manuel Baum. Und wir gehen zu Burkhard Tobe, Dortmund, Paderborn. Da müsste auch schon Halbzeit sein.
16: Ja, ich mach's ganz kurz. Dortmund führt hochverdient zur Pause mit 1:0 gegen gut mitspielende Paderborner. Silva bislang der einzige Torschütze. Und lange Gesichter en masse gibt's wahrscheinlich in Mainz bei Flo Winkler.
17: Absolut. Frustlevel ganz weit hoch bei Mainz 05. 0-2 aus ihrer Sicht im Rhein-Main-Duell gegen Eintracht Frankfurt. Geht aber aus Gästesicht komplett in Ordnung. Eine gewisse Effektivität. Und dazu Nadim Amiri, der ein sicherer Elfmeterschütze, jetzt vergibt in der 43. eben diese Chance zum vermeintlichen Ausgleich. 2-0 also hier für die Gäste und wird noch gespielt in Hoffenheim.
18: Ja, es wird jetzt gerade nicht mehr gespielt. Der Abpfiff dieser ersten Hälfte durch Sven Jablonski. 1:0 Führung für die TSG Hoffenheim durch den Treffer von Adam Loschek aus der 13. Minute. Stuttgart macht mehr fürs Spiel, hat aber ein bisschen den Zugriff verloren kurz vor der Pause, muss sich deutlich steigern. Und das war sie, die erste Halbzeit der Bundesliga-Konferenz.
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8: Und richtig was los auch in Leipzig-Leutsch. Chemie Leipzig lag schon 0-2 hinten gegen den FSV Zwickau, hat aber aus einem 0-2 jetzt ein 2-2 gemacht. Jetzt läuft die Nachspielzeit, 5 Minuten angezeigt. Das Ganze gibt es jetzt auch noch live zu sehen in der App von Sport im Osten oder im MDR-Fernsehen. Endergebnis dann auch hier. Jetzt kümmern wir uns ausführlich um die zweite Liga. Da hat Magdeburg heute mit 3-0 gegen Kaiserslautern gewonnen. Frank Martin.
21: Es war die beste Leistung vor heimischer Kulisse des 1. FC Magdeburg und demnach auch verdient dieses 3:0 gegen den 1. FC Kaiserslautern. Vor den über 24.000 in der heimischen Arena ging Magdeburg schnell in Führung. 11. Minute Ayoa mit dem 1:0. 5 Minuten später Alexander Nollenberger mit dem 2:0. In der Folge Magdeburg weiter am Drücker. Der 1. FC Kaiserslautern kaum mit Möglichkeiten, ging mit diesem 0:2 in die Pause. Auch in Durchgang 2 der FCM. Die dominierende Mannschaft, folgerichtig 53. Minute. Ioa mit dem 3:0, die Vorentscheidung. Magdeburg spielte auf das 4. Tor, am Ende wollte es nicht mehr fallen. Trotzdem, Magdeburg gewinnt, hochverdient 3:0 gegen Kaiserslautern und findet Anschluss an die Spitzenteams in der 2. Fußball-Bundesliga.
8: Tja, und was sagt der Trainer der Magdeburger dazu? Was sagt Patrick Sander? Ihn hören wir jetzt am Mikrofon, Sabrina Pomorski.
22: Patrick Sander, Cheftrainer des 1. FC Magdeburg. Was ein Auftritt vom 1. FC Magdeburg hier vor heimischer Kulisse. Wann wussten Sie, heute knacken wir Kaiserslautern?
23: Relativ spät erst.
22: Ernsthaft?
23: Ja, ja, also klar ist das in der Halbzeit, muss man einfach so sagen, das war eine der besten Halbzeiten, die ich je gesehen habe. Ich glaube, die ersten 15 Minuten waren, besser geht es ganz einfach nicht. Wir haben Lautern keine Luft zum Atmen gegeben, wir waren immer wieder da, wir waren präsent. Wir haben eigentlich alles gewonnen, was es zu gewinnen gibt. Wir haben zweite Bälle bekommen, jeden Zweikampf, ob oben, ob unten, waren wir da und haben zu Recht dann auch die Tore erzielt. Und ja, mir bleibt jetzt eigentlich, ich will mich auch nicht hinstellen und irgendwie das Haar in der Suppe suchen, sondern einfach sagen, toller Auftritt und wenn ich einen Hut hätte, dann würde ich ihn ziehen.
22: Gibt es heute überhaupt ein Haar in der Suppe?
23: Ja, gibt's immer. Gibt's immer und ich will mich aber gar nicht auf Suche begeben.
22: Emanuel Joa mit seinem ersten Doppelpack in der Karriere, was sagen das?
23: Also irgendwann ist alles immer das erste Mal, ne? Und warum nicht sowas? Warum? Aber wenn ich jetzt, warum dann nicht ein drittes?
22: Und warum, gute Frage.
23: Ja, eben, genau. Und das, ich werde das fragen. Und ja, Spaß beiseite. Immer schön, wenn Spieler sich für ihren Aufwand belohnen. Weil, also wir haben das auch bei Hertha mitbekommen, dass man auch viel Aufwand betrieben hat und dann mit leeren Händen dasteht. Aber heute war das zu Recht. Und ich glaube, es gibt keinen, der da irgendwas entgegenzusetzen hat.
22: Befreien dann auch wieder, dass hinten die Null steht.
23: Ja, absolut, das ist die Basis von unserem Spiel. Ne? Das ist die Basis von dem, wie wir auftreten wollen. Und, da war das nicht ganz so einfach, mit der Sperre von Tobi das zu ersetzen. Aber Daniel hat das richtig gut gemacht, solange ihn die Füße getragen haben. Und dann hat er sich runtergeschleppt.
8: Magdeburg freut sich über den dritten Saisonsieg. Ja, und die SG Dynamo Dresden hätte gerne gewonnen, aber heute gab es ein Unentschieden bei Eintracht Braunschweig im Kellerduell. Aber Hendrik Lückhoff, das Sportliche rückte sowieso in den Hintergrund.
0: Vor dem Spiel gab es einen medizinischen Notfall auf der Tribüne. Ein Fan war zusammengebrochen. Die Partie wurde mit 15 Minuten Verspätung angepfiffen. In der Halbzeit dann die traurige Gewissheit, der Fan ist verstorben. Unter diesem Eindruck stand die gesamte Partie. In der ersten Hälfte herrschte gespenstische Stille. Fußball gespielt wurde aber trotzdem und Dresden legte einen Blitzstart hin mit dem Tor von Rapp in der dritten Minute. Nur zwei Minuten später kassierte Dynamo den Ausgleich durch Entrup. Im zweiten Durchgang herrschte dann Fußballstimmung mit Fangesängen und Sprechchören auf ausdrücklichen Wunsch der Angehörigen des Verstorbenen. Dresden lag dann hinten nach einem Foulelfmeter, den Raschel verursacht hatte, aber nur vier Minuten nach dem Rückstand erzielte Keller nach einer Ecke den Ausgleich per Kopf. Durch das Unentschieden klettert Dresden zumindest vorerst auf den Abstiegsrelegationsplatz.
8: Und auch hier haben wir jetzt eine Reaktion. SGD-Spieler Thomas Keller im Gespräch mit Jonas Freudenhammer.
1: Thomas Keller, ein sehr besonderes Spiel unter sehr tragischen Umständen leider. Wie haben Sie das heute, das ganze Spiel so wahrgenommen und die Stimmung?
2: Ja, erstmal muss ich sagen, dass heute wieder so ein Tag ist, da merkt man, dass es wichtigere Sachen im Leben gibt als Fußball. War schon bedrückte Stimmung im Stadion die erste Halbzeit. Auch für uns als Spieler dann natürlich schwierig. Anpfiff hat sich verzögert, du bist in der Spannung, dann wird die Spannung wieder so ein bisschen rausgenommen, dann musst du wieder hochfahren. Aber ja, an so einem Tag rückt Fußball dann immer ein bisschen nach hinten.
1: Ja, Sie haben es gerade angesprochen, wie wichtig ist Fußball in so einer Situation eigentlich?
2: Ja, ich weiß gar nicht, was ich sagen soll. Ich habe jetzt gerade nach dem Spiel erfahren, was genau passiert ist. Es tut mir einfach unfassbar viel Leid, auch für die Familie und für den Menschen. Da sieht man einfach, dass Gesundheit das Wichtigste im Leben ist.
1: Lassen Sie uns trotzdem noch mal kurz über das Sportliche auch sprechen. Nicht ganz unwichtiges Tor erzielt heute. Wie sehr haben Sie da auch vom Fehler von Ron Torben Hoffmann profitiert?
2: Ja, weiß ich nicht, ob er einen Fehler gemacht hat. Ich war mehr auf meinen Laufweg und den Ball fokussiert. Aber es ist schon sowas, was wir auch viel trainieren, dass wir bei Standards gefährlich sind. Hat gut geklappt. Denke ich, war auch wichtig, allgemein auch wichtig, dass wir jetzt auswärts unseren ersten Punkt geholt haben. Ich glaube, wir müssen weiter hart arbeiten. Es läuft noch nicht so ganz geschmiert alles, aber das ist aus meiner Sicht jetzt Anfang der Saison auch noch gar nicht so entscheidend. Dranbleiben, Selbstvertrauen mitnehmen, holen, aus dem Punkt rausziehen und nächste Woche zu Hause wieder angreifen.
1: Beide Führungen wurden sehr schnell wieder ausgeglichen. Inwiefern spricht das auch für die Ausgeglichenheit des Spiels heute?
2: Ja, sehr. Ich glaube, man hat aber auch gemerkt, beide Mannschaften haben jetzt nicht vollends vor Selbstvertrauen gestrotzt nach dem Start, den beide Mannschaften in die Saison hatten. Ich denke trotzdem, dass wir ja doch viel Kontrolle im Spiel hatten, viel Ballbesitz, so ein bisschen die Durchschlagskraft nach vorne hat gefehlt, so der letzte Punch und ja gut, das 1-1 müssen wir natürlich besser verteidigen. Elfmeter kann immer mal passieren nach so einem Standard. Punkt mitnehmen, nächste Woche geht's weiter.
8: Und zwar gegen Hertha BSC, Magdeburg auswärts in Fürth gefragt. Es gab ein paar Regentropfen, eben Renato Bodenburg im Wetterstudio. Wie verhält es sich damit jetzt so?
4: Ja, also im Moment sieht es jetzt wieder ganz gut aus, sodass also diese dichten Wolken, die dafür gesorgt haben, auch wieder ein bisschen durchlässiger werden. Ein paar mehr Auflockerungen sind wieder dazugekommen. Das hat die Dresdner Heide und die Muskauer Heide betroffen. Trotz allem gibt es noch eine ganze Menge an Wolken, aber eben dazwischen auch Sonnenschein. Und es ist im Grunde jetzt überall recht angenehme Temperaturen, sogar bis 23 Grad, die wir in Sachsen-Anhalt jetzt noch haben. Da über den Salzlandkreis bis zum Raum Wittenberg hinein. Ansonsten liegen wir so im Durchschnitt bei 20 Grad. Die Abendwerte dann auch entsprechend 17 bis 20 Grad.
8: Und morgen kälter und regnerisch, ne?
4: Genau, also die Wolken sind schon so der Vorbote dessen, was wir eigentlich drumherum an Wettergeschehen haben. Es sind nämlich Tiefdruckgebiete drumherum. Wir haben nur so, also wir liegen demzufolge also am Rande einer Hochdruckbrücke. Das bedeutet ja schon, sagt auch das Wort, dass es nicht ganz so stabil ist, sondern wirklich nur so eine Zwischenzeit betrifft. Und die Tiefausläufer, die man im Nordwesten sehen kann, die haben dort Regen im Gepäck und das bringen sie dann auch mit bis zu uns, dieses Wetterereignis. Also wir haben dann in der Nacht schon zunehmend dichte Wolken und morgen dann erstmal durchziehend Regen. Der kann zum Teil schauerartig verstärkt sein und damit sieht der Sonntag doch erstmal eher grau aus.
6: Vielleicht noch schnell, wie verhält es sich mit der Hochdruckbrücke in der nächsten Woche?
4: Also zumindest beruhigt sich das Wetter nach Durchzug dieses Regengebietes. Zum Montag sieht es dann schon wieder freundlicher aus, auch am Dienstag noch. Danach geht es wieder wechselhafter weiter.
6: Alles klar, danke dir, Renato. Es ist beim 2:2 geblieben in der Regionalliga Nordost zwischen Chemie Leipzig und Zwickau. Zwickau hat ja schon mit 2:0 geführt am Ende, also eine Punkteteilung. Was ist eigentlich mit der dritten Liga? Da haben wir jetzt die Endstände. Essen schlägt Würzburg mit 6:2, Düsseldorf schlägt Duisburg mit 2:1, Verl schlägt Meppen mit 2:1, Saarbrücken verliert gegen Ingolstadt 0:1 und Havelse und Groß-Asbach trennen sich 2:2. Wir machen Nachrichten und danach wieder Fußball-Bundesliga.
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9: Um 16.30 Uhr mit Matthias Becker. Nach dem Wahlsieg der AfD in Sachsen-Anhalt demonstrieren zur Stunde bundesweit tausende Menschen gegen Rechtsextremismus und für gesellschaftlichen Zusammenhalt. Die größten Kundgebungen gibt es in Düsseldorf, Hamburg und Berlin. In Düsseldorf zählten Polizei und Veranstalter mit rund 20.000 Teilnehmern, doppelt so viele wie ursprünglich angemeldet. In Berlin beteiligten sich gut eine Woche vor der Wahl zum Abgeordnetenhaus rund 13.000 Menschen an einer Demonstration. Auch in Leipzig, Halle, Magdeburg und Dresden gibt es Kundgebungen. Das Vergleichsportal Verivox erwartet wegen des Iran-Kriegs, dass die Gaspreise für private Haushalte deutlich steigen. Demnach könnten sie zum Jahreswechsel um bis zu 20% nach oben gehen. Ein Energieexperte

0: Wie die Zeitung unter Berufung auf geheime Ermittlungsunterlagen berichtet, brachten die Täter den Sprengstoff vermutlich in Lastwagen über Bulgarien und Serbien nach Deutschland. Das Land Thüringen will sein Dolmetscherprogramm für Behörden und Beratungsstellen fortsetzen. Wie das Migrationsministerium mitteilte, sind dafür 1,2 Millionen Euro im nächsten Haushalt vorgesehen. Ämter, Schulen oder Kliniken können das Programm nutzen und kostenlos per Video Dolmetscher zuschalten, wenn sie mit Menschen sprechen, die nicht ausreichend Deutsch können. Dem Ministerium zufolge werden im Schnitt pro Monat rund 2.900 Gespräche übersetzt. In den USA ist erstmals eine ganze Schrittfolge eines Tyrannosaurus Rex entdeckt worden. Wie US-Forscher berichteten, wurden insgesamt 4 Abdrücke nahe der Ortschaft Mammoth im US-Bundesstaat North Dakota gefunden. Nach Schätzungen der Experten war das Tier mehr als 4 Meter groß und mit einem zügigen Fußgängertempo von 7 Kilometern pro Stunde unterwegs. Das waren die Nachrichten. Das Wetter zunächst mit den Temperaturen. Atern bedeckt 21 Grad, Dresden wolkig 20, Eisenach fast wolkenlos 21. Erfurt stark bewölkt 20 Grad, Gardelegen leicht bewölkt 21. Hoyerswerda bedeckt 21, Magdeburg wolkig 22. Neuhaus am Rennweg wolkig 16 Grad, Oschatz wolkig 21, Plauen wolkig 20, Wernigerode stark bewölkt 20 und Lutherstadt-Wittenberg meldet 21 Grad. Am Abend neben vielen Wolken auch Auflockerungen mit Sonne und vereinzelt Schauer, 14 bis 19 Grad und böiger westlicher Wind. In der Nacht zunehmend bewölkt und von Nordwesten her Regen, Tiefstwerte 14 bis 9 Grad. Morgen meist stark bewölkt und zeitweise auch kräftiger Regen, Höchstwerte 17 bis 21 Grad und auffrischender Westwind. Am Montag wechselnd bewölkt mit Aufheiterungen, meist trocken und leicht steigende Temperatur. MDR Verkehrsdienst, A4 Richtung Frankfurt zwischen Glauchau Ost und Glauchau West steht ein Fahrzeug auf der rechten Fahrspur. A9 Richtung München zwischen Markt Czorgast und Dreieck Bayreuth-Kulmbach, 4 Kilometer stockender Verkehr an einer Baustelle plus 15 Minuten. A13 Richtung Dresden zwischen Freiwalde und Lübbenau, Behinderungen nach einem Unfall. Vorsicht auf der A71 Richtung Schweinfurt zwischen Poppenhausen und Schweinfurt West liegt ein Rad auf der Fahrbahn. Die B176 Sommerda-Bad Langensalza ist zwischen Frohndorf und der A71 Auffahrt Sommerda Ost nach einem Unfall gesperrt. Auf der B281 Triptis-Saalfeld in Höhe Unterweldenborn gibt es Behinderungen nach einem Unfall. Und geblitzt wird auf der A14 Richtung Magdeburg zwischen Wandsleben und Magdeburg-Stadtfeld sowie zwischen Halle-Trotha und Löbejün und auf der A71 Richtung Sangerhausen zwischen Oberhof und Greffenroda. Soweit der MDR-Verkehrsdienst. Die Zeit 16.34 Uhr.
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2: Die deutschen Basketballerinnen kämpfen gerade seit wenigen Minuten um den Einzug ins Finale bei der Heim-WM. Es geht gegen Frankreich im Halbfinale. 2:30 im ersten Viertel absolviert. Frankreich führt mit 10:6. Da sind wir in knapp 20 Minuten auch mal live, aber wir starten mit Fußball. Die zweite Halbzeit läuft in der Bundesliga Freiburg gegen Gladbach. Da machen wir den Anfang mit Daniel Günther.
3: Fast auf den Tag, genau ein Jahr lang, ist Eugen Polanski Trainer von Borussia Mönchengladbach. Und seine Zukunft nach dieser Partie womöglich offener denn je. Denn Borussia Mönchengladbach liegt verdient hier mit 0:2 hinten in Freiburg. Droht auch das dritte Spiel zu verlieren. Und die Freiburger kommen mit Suzuki, der ist schon im Strafraum. Und dann kann Bodin Dix in allerhöchster Not klären. Also das waren ordentliche erste 10 Minuten von Borussia Mönchengladbach, aber danach hatten sie den Freiburgern nichts entgegenzusetzen. Die Treffer durch Engelhardt und Matanovic für die Borussia. Man darf gespannt sein, wie die Gladbacher sich hier jetzt verkaufen.
2: Ja, und was macht die andere Borussia eigentlich? Dortmund hatte mehrere Tore erzielt im ersten Durchgang, aber nur eins war regulär gegen den Aufsteiger, gegen den SC Paderborn. Und mit diesem 1:0 ging es auch in die Pause. Jetzt rollt der Ball wieder und frische Eindrücke aus Halbzeit 2 von Christian Schulze.
4: Eine Minute rum, 1:0 die Führung für Borussia Dortmund. 3 Tore erzielt, aber nur eines auf die Anzeigetafel gebracht. Das von Fabio Silva aus Minute 5. Die beiden Treffer von Guirassy haben aufgrund von Abseits korrekterweise keine Anerkennung gefunden. Und so steht es aus beiden Blickwinkeln nur 1:0 für Borussia Dortmund. Paderborn hat also noch die Möglichkeit zurückzufinden in dieses Spiel, braucht dafür Torchancen. Pieringer über die rechte Seite mit dem Flankenball in den Fünfer, aber der landet in den Armen von Gregor

0: Kobel, dem Dortmunder Torwart. Und auf der anderen Blickrichtung gesprochen, es steht nur 1:0 für Borussia Dortmund. Sie tun sich ein bisschen schwer, gegen die Paderborner Hintermannschaft zu Chancen zu kommen und zu Toren, die zählen. 1:0 die Führung.
1: Das war schon besonders für den FC Augsburg vor diesem Spieltag. Zum ersten Mal in seiner Bundesliga-Geschichte war der Club Tabellenführer. Ist es jetzt nicht mehr, denn der FCA liegt hinten gegen Leverkusen, André Siems.
2: Einmal noch 1:0 für Bayer Leverkusen. 3 Minuten sind gerade gespielt. Cofane wird vorne immer wieder gesucht. Er der Beste, der Mann mit den meisten Torschüssen in der ersten Hälfte, mit den meisten Zweikämpfen und vor allen Dingen auch mit sehr, sehr vielen Sprints. Keiner ist öfter gelaufen als er. Links wird jetzt mal Behrens eingesetzt. Schon im Halbfeld von Bayer Leverkusen auf Seiten der Augsburger. Aber der Ball ist schon wieder weg. Warum? Weil die Viererkette einfach mal aufgerückt ist, schnell antizipiert hat und dann schneller am Ball dran gewesen ist wie Ibrahimovic, der nach einer knappen Minute einfach mal abgezogen hat. Der Ball ist so, würde sagen, ca. 80 cm am linken Torpfosten vorbei, sagt wenigstens mein Handwerkerauge. Hat nicht viel gefehlt. Es waren so aus 16 Metern der Schuss von Ibrahimovic. Gregoritsch bislang Totalausfall. Augsburg liegt hinten mit 0:1.
1: Wenn Hoffenheim gegen Stuttgart gespielt hat in der Bundesliga, dann endeten diese Duelle oft unentschieden. Zumindest die letzten 4 Duelle. Da gab es keinen Sieger. Heute führt zumindest jetzt erstmal Hoffenheim gegen Stuttgart. Mathieu Genet, schön.
3: Der Ball rollt schon wieder in Sinsheim, die zweite Hälfte, knappe 2 Minuten alt. Nach wie vor führt die TSG Hoffenheim mit 1:0 im Baden-Württemberg-Duell gegen den VfB Stuttgart. Groß sind die Wege ja nicht zwischen den beiden Stadien, knappe 90 Minuten Fahrzeit, 90 Minuten Spielzeit. Darauf kommt es vor allem für die TSG mal an, so eine Führung über 90 Minuten durchzukriegen. Jetzt aber erstmal der VfB, Wagnermann auf der rechten Seite durch, schon an der 16er Kante, bringt den Ball ins Zentrum. Da wartet Führig, erste Parade, Baumann, Nachschuss, Tor für den VfB Stuttgart, der Ausgleich, Maxi Mittelstädt. Und dann rennt er in die Gästekurve und feiert mit den eigenen Jungs, aber nicht lang. Der wedelt direkt mit den Armen und sagt weiter, weiter. Ausgleich Stuttgart 1:1 in Hoffenheim.
1: Haben wir nicht gerade noch über Unentschieden gesprochen? Also, da ist der Ausgleichstreffer gefallen. Wieder zurück nach Dortmund. Der BVB unter der Woche mit einem Sieg in der Champions League gegen Villarreal. Jetzt ein 1:0 gegen Paderborn. Christian Schulze.
0: Hoher Ballgewinn der Paderborner. Schuss aber abgeblockt und so Dortmund wieder im Ballbesitz. 1:0 weiter in die Führung für den BVB, obwohl sie in Halbzeit 1 3 Tore erzielt haben. Aber beide Treffer von Guirassy waren abseits und somit nicht korrekt und somit nicht anerkannt. Dortmund mit dem Spielaufbau über die linke Seite. Schlotterbeck mit einem guten Auftritt in der ersten Halbzeit. 12 Wochen nach seiner Verletzung bei der Weltmeisterschaft. Könnte ja eine Option sein. Nächste Woche gibt Jürgen Klopp, der neue Bundestrainer, das erste DFB-Aufgebot bekannt. Und vielleicht schafft es ja auch da Schlotterbeck überraschend rein. Früher wieder fit geworden nach seiner Sprunggelenksverletzung, als alle erwartet haben. Kann ich erzählen, denn Paderborn passt den Ball erstmal zurück zum eigenen Torwart. Es bleibt beim 1:0 für den BVB.
1: Ausgleich eben in Sinsheim, da waren wir live mit dabei. Und Ausgleich jetzt gerade auch in Augsburg. Der FCA lag hinten gegen Leverkusen, aber jetzt steht es, glaube ich, 1:1. Oder wird da noch irgendwas überprüft? André Siems.
2: Das Spiel einfach mal gedreht. Und zwar dahingehend, dass eine Mannschaft, die komplett dominant gewesen ist, hier den Gegentreffer gefressen hat und es nur noch 1:1 steht nach 50 Minuten. Tor für den FC Augsburg. Gregoritsch zur Stelle. Behrens halblinks zu ca. 32 Metern zum Tor. Vorbei an den beiden Innenverteidigern von Leverkusen. Direkt vor die Füße von Gregoritsch und dann ist der Ball drinnen. Und er spielt ihn ganz knapp an Flecken vorbei. Direkt rein, der keine Chance hatte. Warum? Weil er sich auch ein bisschen verschätzt hatte. Man anscheinend dachte, dass er den Ball irgendwie noch bekommen würde. Aber Gregoritsch mit aller Wucht und all seinem Können ist vor Flecken am Ball. Auch ein bisschen der Torwartfehler gewesen des Keepers von Bayer Leverkusen. Also Augsburg zurück im Spiel nach 51 Minuten 1:1.
1: Mainz zum Auftakt 0:0 gegen Paderborn und zuletzt mit einem 5:0 beim HSV. Aber heute keine weiße Weste mehr. 2 Gegentore schon gegen die Frankfurter Eintracht. Wir gehen wieder zu Stefan Kerstolt.
4: 6,5 Minuten vorbei im zweiten Durchgang. Nach wie vor 0:2. Nach wie vor laufen die Mainzer hier diesem Rückstand hinterher. Jetzt der Ball von Gruber nach vorne gespielt auf Geraldo Becker. Der hat die Kugel, nee, Königsdörfer ist es, der eingewechselte. Königsdörfer abgelegt auf Kassi. Kassi mit dem Flankenball an den langen Pfosten. Kopfballvorlage von Philipp Wehne. Koch ist dazwischen. Nachschuss von Sano, dem Japaner, von der 16-Meter-Marke, geht weit über das Tor. Da muss Noah Atubolo nicht mehr eingreifen, der ja kurz vor der Pause beim Spielstand von 0:1 den Foul-Elfmeter von Amiri parieren konnte. Der war allerdings auch schwach geschossen. Borg hat dann mit dem 2:0 mit dem jetzigen Spielstand in der Nachspielzeit. Also hier 0:2 aus Sicht der Mainzer.
1: Freiburg zum Saisonstart mit einem 4:1 gegen Bremen, zuletzt 1:0 in Paderborn gewonnen und jetzt 2:0 vorne gegen Gladbach, macht in der Blitztabelle Tabellenführer SC Freiburg. Ab in den Breisgau zu Daniel Günther.
5: Wenn es noch Hoffnung gab für Borussia Mönchengladbach, dann ist sie womöglich jetzt komplett dahin. Denn man liegt nicht nur weiter mit 0:2 hinten hier in Freiburg, man ist nur noch zu 10. Weil vor knapp 2 Minuten Tim Kleindienst mit Gelb-Rot vom Platz flog. Da hat er sich einfach ungeschickt angestellt, der Gladbacher Kapitän. Er wirkt so ein bisschen übermotiviert bei einem Zweikampf mit Philipp Lienhardt. Und nachdem er vorher schon Matthias Ginter unsanft weggeräumt hatte, dann das Foulspiel an Philipp Lienhardt. Und das war dann dem unparteiischen Richard Hempel am Ende zu viel. Und so also Borussia Mönchengladbach fast die komplette Halbzeit nur noch zu 10. Und so ganz nebenbei liegt man hier in Freiburg auch mit 0:2 zurück.
1: Richard Hempel, der Schiedsrichter, der kommt aus Dresden, ist seine erste Bundesliga-Saison. Dankeschön, dass du das erwähnt hast, Daniel Günther. Also ein Sachse pfeift Bundesliga. Jetzt aber wieder Augsburg gegen Leverkusen. Da ist alles offen, André Siems.
2: Und schon ist wieder Leben in der Bude. 1:1 Augsburg gegen Leverkusen, 50. Der Ausgleich durch Gregoritsch nach der Vorarbeit von Behrens. Jetzt kommt die Ecke nach innen. Kopfballtor für die Augsburger. Da Gregal schon wieder. Gregoritsch 2:1 für den FCA. Ist das wieder so eine verrückte Butze wie noch vergangene Woche gegen Eintracht Frankfurt. Auch da lagen sie hinten mit 0:1 und haben das Spiel gedreht und am Ende mit 4:1 gewonnen, obwohl Frankfurt so viel besser gewesen ist. Auch da eine Parallelität zu dem Spiel gegen Frankfurt. Erste Halbzeit fast nur Leverkusen. Zweite, zweimal Augsburg vom Tor, zweimal bum bum und jetzt steht 2:1.
1: Danke, André Siems. Also damit das Spiel der Dortmunder, das mit den wenigsten Toren. Eins haben wir da erlebt im Westfalenstadion und da gehen wir jetzt nochmal hin. Dortmund gegen Paderborn mit Christian Schulze.
0: So langsam erhöht der BVB wieder den Druck auf das Tor des SC Paderborn. 1:0 weiterhin der Spielstand. 5. Minute Fabio Silva mit dem bislang einzigen Tor. Das zählte Girassi zweimal im Abseits. Deshalb der Videoassistent zur Stelle und kassierte die Tore wieder ein. Aber der Druck wird zwar größer, noch hält die Abwehr des SC Paderborn in dieser zweiten Halbzeit aber bislang keine wirklichen Torchancen. Girassi hat es mal eben nicht aus Abseitsposition versucht mit dem Kopf, aber der Ball kam nicht gefährlich aufs Tor. Noll, das ist der Torwart von Paderborn mit dem langen Schlag an die Mittellinie. Direkt die Dortmunder wieder im Ballbesitz mit Riasson. Der schaut direkt nach vorne. Startet da irgendwer? Nee, startet keiner. Und deswegen geht es über die rechte Seite in Richtung Eckfahne, bedrängt von einem Paderborner, der den Ball dann ins Tor ausspielt und somit Eckball für Dortmund.
1: Damit gleich 16.45 Uhr, MDR aktuell mit folgender Spitzenmeldung zur Stunde. Nach dem Wahlsieg der AfD in Sachsen-Anhalt demonstrieren zur Stunde bundesweit tausende Menschen gegen Rechtsextremismus und für gesellschaftlichen Zusammenhalt. Die größten Kundgebungen gibt es in Düsseldorf, Hamburg und Berlin. Weitere Meldungen kommen jetzt von Frank Thomas.
6: Brandenburgs Ministerpräsident Dietmar Woidke fordert wegen der steigenden Kraftstoffkosten einen schnellen Spritpreisdeckel. Der SPD-Politiker erklärte, Mineralölkonzerne dürften keine Extraprofite auf Kosten verzweifelter Pendler machen. Als Vorbild nannte er Entlastungen in anderen europäischen Staaten. Das Museum im ehemaligen Stasi-Bunker in Machern bei Leipzig feiert an diesem Wochenende 30-jähriges Bestehen. Für Besucher gibt es Führungen durch die einst geheime DDR-Bunkeranlage der Leipziger Staatssicherheit. Sie war erst nach der Friedlichen Revolution 1989 entdeckt worden und ist seit 1996 für die Öffentlichkeit zugänglich. In Wilten im Landkreis Bautzen ist der Ungebinde-Hauspreis 2026 verliehen worden. Ausgezeichnet wurden unter anderem 3 Eigentümer von Ungebindehäusern für die Sanierung der Gebäude. Schätzungen zufolge gibt es rund 19.000 Häuser dieser Art in der Oberlausitz, der Sächsischen Schweiz, Nordböhmen und Niederschlesien. Das Wetter abends bewölkt, etwas Sonne, vereinzelt Schauer, 14 bis 19 Grad. Nachts bewölkt, später Regen, 14 bis 9 Grad. Morgen erst bewölkt und Regen bei 17 bis 21 Grad. Im aktuellen Verkehrsdienst der neuen Richtung München zwischen Mad Czorgast und Dreieck Bayreuth-Kulmbach 4 Kilometer stocken plus 15 Minuten. A71 Richtung Schweinfurt zwischen Artern und Heldrungen kaputtes Fahrzeug. Soweit der MDR aktuell Verkehrsdienst, 16.47 Uhr.
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1: Auch mit Basketball und das zu Recht. Die Heim-WM in Berlin mit den deutschen Basketballerinnen. Die letzten Sekunden im ersten Viertel. Es ist ein ausgeglichenes Ding. Halbfinale gegen Frankreich und die deutsche Mannschaft führt mit 23 zu 22. Dieser Mannschaft ist wirklich alles zuzutrauen. Sensationell in dieses Halbfinale eingezogen. Und wir sind auch gleich, und zwar in 5 Minuten, live dabei. Armin Lehmann, unser Reporter in Berlin. Also dann die ersten Eindrücke auch von der Basketball-WM der Frauen-Halbfinale. Deutschland gegen Frankreich. Jetzt sogar die knappe Führung gerade fürs deutsche Team. So, jetzt aber wieder Fußball-Bundesliga. Wir haben, gerade schnell schauen, nichts verpasst an Toren. Dortmund 1-0 vorne gegen Paderborn, Augsburg vorne 2-1 gegen Leverkusen, Mainz hinten 0-2 gegen Frankfurt, Hoffenheim gegen Stuttgart 1-1 und die Freiburger in Überzahl 2-0 vorne gegen Borussia Mönchengladbach. Schlusskonferenz gibt es dann ab 16.55 Uhr hier im Programm bei MDR aktuell. Und jetzt da, wo es laut sein müsste, denn Augsburg hat ja das Spiel gedreht gegen Leverkusen für 2-1. André Siems.
8: Das ist irgendwie eine ganz, ganz neue Mannschaft, dieser FC Augsburg in dieser Saison. Der FCA führt mit 2-1 gegen Bayer Leverkusen, gegen ein Team, nämlich das von Carles Martinez, das die erste Halbzeit komplett dominiert hat. Ging mit 1-0 in Führung durch Kofane, dann kommt Augsburg raus in die zweite Halbzeit und hat 3 dicke Chancen und macht 2 Tore, zweimal Gregoritsch. Ecke kommt jetzt rein für Leverkusen, Kopfball, Achtung, gehalten, Nachschuss nochmal gehalten von Finn Dahmen, einmal Kofane und nochmal der Nachschuss-Tor, Leverkusen aus 11 Metern, zentrale Mittelstürmerposition, die Augsburger komplett in der Siesta, im Siesta-Modus und Manuel Baum regt sich auf, hat er irgendwo anscheinend was gesehen, aber es zählt das Tor, es steht 2-2.
1: 4 Treffer also in Augsburg, das ist jetzt das torreichste Spiel. Am Nachmittag, heute Abend um 18.30 Uhr ja auch noch Köln gegen Bremen. Jetzt wieder Mainz gegen Frankfurt, da liegen die Mainzer 0-2 hinten, Stefan Kerstin.
9: Die Frankfurter haben bislang alles noch im Griff und setzen wie jetzt hier immer wieder Nadelstiche. Sind schon im Strafraum, Ball kommt 0-3, Tor! Was war das? Genial rausgespielt. Can Uzun mit seinem 2. Treffer. Heieieiei. Und jetzt wird es natürlich ganz schwer für den FSV Mainz 05. Der war hier dran am 1. Treffer, aber die Abschlüsse zu wenig präzise. Und jetzt ist es passiert. Ein Angriff. Auch Mario Götze eben reingekommen, war beteiligt und Can Uzun jubelt da vor seiner Kurve und feiert diesen 3. Treffer. Und es sieht jetzt alles aus nach einem Derby-Sieg für Eintracht Frankfurt.
1: Mensch, was haben wir ein Glück heute. Das versuchen wir jetzt sofort nochmal. Hoffenheim gegen Stuttgart, unsere nächste Station. Wenn das jetzt das 3. Spiel in Folge ist mit einer Einblendung, wo ein Tor fällt, dann weiß ich auch noch nicht, was ich mache. Jetzt gehen wir erstmal zu Matthew Genie Schön.
3: Möglichkeit für Hoffenheim aus der 2. Reihe versucht. Das ist Mats Roth, der Außenverteidiger, der sich mal ein Herz nimmt, ein bisschen zu viel Zeit hat. Der Schuss dann aber ein knapper Meter über das Tor des VfB Stuttgart und Fabian Bredlow. 1-1, knappe Stunde ist gespielt hier in Sinsheim. Hoffenheim ja früh in Führung gegangen in dieser Partie in der 13. Minute durch Adam Loschek. Und Stuttgart hat früh zu Beginn der 2. Halbzeit ausgeglichen durch Maximilian Mittelstädt. Aus diesem Ausgleichstreffer wahnsinnig viel Energie gezogen. Jetzt der lange Ball von Bredlow in die Hoffenheimer Hälfte, aber erstmal ist Außenverteidiger Roth da, dann Kopfball geplänkelt im Mittelfeld, aber ohne so richtig Kontrolle für irgendeine der beiden Mannschaften. Jetzt mal Hoffenheim nochmal, linke Seite, Roth sucht, aber findet keine Anspielstation. 1-1 im Baden-Württemberg-Duell zwischen Hoffenheim und Stuttgart.
1: Nach wie vor hat der SC Paderborn kein Tor geschossen in dieser Bundesliga-Saison. Wir haben den 3. Spieltag und somit bleibt es knapp in Dortmund. Der BVB nur mit 1-0 vorne. Christian Schulze.
8: Ganz ehrlich, das sind diese Fußballspiele. Wegen denen komme ich in ein Stadion, kaufe mir gerne eine überteuerte Bratwurst, Pommes oder eine nette Limo. Weil dieses Spiel hat einfach so viel Drive. 62 Minuten sind durch. Kofane geht raus, Schick kommt rein auf Seiten von Leverkusen. 2-1 für Augsburg. Leverkusen war sowas von dominant und überlegen in den ersten 45 Minuten und führte nur mit 1-0. Zweite Halbzeit, 3 Chancen FCA, 2-mal Gregoritsch und schon steht es 2-1 für die Mannschaft von Trainer Manuel Baum. Leverkusen wurde gerade noch ein Tor aberkannt. Ball ist nicht im Spiel, Ecke. Es wurde auch noch nicht ausgeführt. Schiedsrichter hat gesagt, warten, weil es dann noch ein bisschen Unmut gab zwischen dem Leverkusener und dem Augsburger. Bleibt hier beim 2-1.
1: Gibt natürlich selbstverständlich Honorarabzug. Ich bin in der Zeile verrutscht. Das war Augsburg gegen Leverkusen mit André Siems. Jetzt aber der BVB mit diesem knappen 1-0 gegen den SC Paderborn. Rüber zu Christian Schulze.
10: 23 Jahre ist der Junge Noel Noll. Das ist die Leihgabe von Hoffenheim im Tor von Paderborn. Und der verhindert gerade das 0-2 bzw. das 2-0 für Dortmund. Folgende Ecke fliegt jetzt rein. Paderborn erstmal mit dem Kopfball Querschläger im eigenen 16er. Aber jetzt dann rausgeklärt. Girassi schön freigespielt. Halb rechts drin im 16er mit dem Schuss. Aus so 8-9 Metern und Noll im Tor von Paderborn reißt den Arm hoch und wehrt den Ball zur Ecke ab. Nächste gute Tat im dritten Bundesligaspiel für Paderborn vom Torwart von Noll und so weiterhin 1-0. Nur die Führung für Borussia Dortmund. Paderborn ja, stemmt sich gegen das zweite Gegentor, hat es nach vorne, aber keine Chancen weiterhin.
1: In 2 Minuten die Bundesliga-Schlusskonferenz. Und jetzt, wie versprochen, zum Basketball. Die Heim-WM der deutschen Frauen gegen Frankreich. Es ist das Halbfinale. Rüber zu Armin Lehmann.
11: Ja, da haben wir eine Auszeit der deutschen Mannschaft, die sich noch mal so ein bisschen besprechen. Die Französinnen knapp vorne mit 30-26. Wir haben noch gut 8 Minuten in dieser ersten Halbzeit zu spielen. Die deutsche Mannschaft absolut drin in diesem Halbfinale gegen, das muss man schon so deutlich sagen, die Favoritinnen aus Frankreich, die bislang alle 11 Pflichtspiele gegen Deutschland gewonnen haben. Zuletzt auch bei Olympia und bei der WM-Qualifikation. Aber dennoch, das deutsche Team natürlich getragen von dieser Atmosphäre in der riesigen Arena hier am Berliner Ostbahnhof, wo knapp 13.000 sind und bis auf ein paar hundert Französinnen sind das alles deutsche Basketballfans, die ihre Frauen dann hier ins Finale schreien wollen. Und sie geben dabei alles. Das deutsche Team spielt sehr ordentlich, sehr gut. Vorneweg Leo Fiebig und auch Liara Sabali, die beide schon ordentlich getroffen haben. Und natürlich die Kapitänin Marie Gülich mit 6 Punkten, bislang die erfolgreichste deutsche Werferin. Die beide Teams, das gilt nicht nur fürs Deutsche, schon auch ein bisschen nervös sind. So ein paar leichte Fehler sind dann dabei, die muss man verzeihen. Es geht um so viel, um den Einzug ins Finale einer Basketball-Weltmeisterschaft. Auszeit der deutschen Mannschaft ist jetzt beendet. Deutschland hat den Ball und bislang sind sie immer drin geblieben. Und die Französinnen, die alle ihre Gegnerinnen bei dieser Weltmeisterschaft bislang weggefegt haben, haben mit dem deutschen Team absolut ihre Probleme. Knapper Rückstand für Deutschland.
1: Armin Lehmann und Eminem und das in ihrem Nachrichtenradio MDR aktuell. Jetzt aber wieder zurück in die Bundesliga. Wie sieht's denn aus auf den Plätzen? Frankfurt 3-0 vorne in Mainz. Freiburg 2-0 vorne gegen Gladbach, Hoffenheim gegen Stuttgart 1-1, Dortmund knapp vorne mit 1-0 gegen den SC Paderborn und Augsburg führt mit 2-1 gegen Bayer Leverkusen. Und da startet jetzt auch unsere Schlusskonferenz bei Edgar Endres. Viel Spaß.
12: Mittlerweile tanzen die Puppen nicht nur im Heilig-Geist-Spital in Augsburg in der Altstadt, sondern auch hier in der Arena, denn der FC Augsburg führt erneut mit 2-1 und der Rekordtorschütze ist es, Michael Gregoritsch, mit seinen Toren 37 und 38 für die Augsburger, damit Alfred Finn Bogason überholt und das war eine Blitzreaktion aus Sicht der Schwaben gegen plötzlich defensiv stehende Gäste, die allerdings nach dem 1-2 wieder Fahrt aufgenommen haben. Komplett offenes Spiel hier, Detlef Flintner, Freiburg-Gladbach. Ist da noch was drin für die Gäste?
13: Wird ganz, ganz schwer. Er hat ja schon Tim Kleindienst in den letzten Tagen, Wochen dort viel, viel verbales Holz gehackt und dann hat er hier körperlich noch einmal nachgelegt. Der Kapitän ist nicht mehr mit dabei gegen Borussia Minuten bei Borussia Mönchengladbach beim SC Freiburg. Die Borussia liegt 0:2 zurück. Die Tore Engelhard Matanovic von der ersten Halbzeit. Gelb-Rot für den Kapitän. Und er tut seiner Mannschaft natürlich überhaupt keinen Gefallen. Die Freiburger diktieren und Borussia läuft den Ball meist hinterher. Die Paderborner noch eine Chance, Burkhardt in Dortmund.
14: Vom Ergebnis her natürlich, denn Dortmund führt nach 66 Minuten nur mit 1:0 durch das frühe Tor von Silva, der mittlerweile ausgewechselt worden ist. Hat zwei weitere Male getroffen durch Guirassy, jeweils aber knapp im Abseits. Der Mittelstürmer der Borussia, überragender Mann auf dem Platz. So spielt er sich in die Herzen der Fans, die dann doch in den vergangenen Monaten und Jahren ein bisschen gefremdelt haben mit Guirassy, weil er so selten die Emotionen gezeigt hat, die man hier in Dortmund braucht. Nach wie vor aber enges Spiel hier in Dortmund. In Mainz scheint die Sache fast durch zu sein, Flo Winkler.
2: 5000 Frankfurter Fans feiern den doppelten Usel. Jetzt aber die Mainzer mit Da Costa und Pfosten. 68. Minute, beste Chance für Mainz 05 beim Spielstand von 0:3. Dank eben Can Uzun, 9. mit dem 1:0 und gerade vor wenigen Minuten in der 60. war er wieder zur Stelle, der türkische Nationalspieler mit dem 3:0. Ganz feine Kombination mit dem eingewechselten Mario Götze und kurz vor der Pause, das will ich nicht verschweigen, natürlich noch der Treffer des Ex-Mainzers, Johnny Burkhardt mit dem zwischenzeitlichen 2:0. Nach Frage für Frankfurt läuft hier alles nach Plan im Rhein-Main-Duell und hochspannend ist es im Kraichgau zwischen Hoffenheim und Stuttgart, Philipp Sommer.
15: Zweimal haben sie Führung hergeschenkt. Die Hoffenheimer in dieser Saison in Köln und gegen Dortmund stehen mit 0 Punkten da. Hier waren sie 1:0 vorne nach dem Treffer von Adam Loschek, dem ersten Bundesligator für Loschek nach 16 Monaten, nach schwerer Verletzungspause. Und jetzt ist es wieder 1:1, die Stuttgarter nach dem Ausgleich durch Mittelstädt besser im Spiel. Und wen bringen sie von der Bank? Den besten Torschützen, den besten deutschen Torschützen bei der WM. Dennis Undav gerade reingekommen und Bilal Elkranus haben sie auch noch reingeworfen für Demirovic, den Dreierpacker von Mittwoch von der Champions League und für Fürich. Jetzt aber Hoffenheim mit der Chance, wieder Loschek, Tor! Fahne ist unten, Adam Loschek macht das 2:1 für Hoffenheim nach einem Vertikalpass, eher überraschend. Aus dem Nichts und wieder ist die Stuttgarter Abwehr übertölpelt von diesem Adam Loschek, der nicht nur wegen seines ersten Treffers in der ersten Halbzeit der beste, der gefährlichste Hoffenheimer war. Und dann geht es ganz schnell, das Zentrum ist zu offen und dann kommt der Ball nach außen. Loschek läuft ein, kein Abseits, in den Rücken von Chabot, Linksschuss, halb hoch, vorbei, gerumst an Fabian Bredlow, keine Chance für den Keeper. Und wir gehen nach Augsburg gegen Leverkusen. Edgar Endres.
12: Anlaufen der Leverkusener und Finn Dahmen in seinem 100. Bundesligaspiel. Vorhin gegen Fernandes, super gehalten. Nächster Flankenschlag Richtung Ezequiel Fernandes. Und die Augsburger gehen da dazwischen. Robuste Abwehr. Nächster Eckball, ein Eckball nach dem anderen. 2:1 für die Schwaben nach diesem Doppelschlag von Gregoritsch kurz nach der Pause, das war eine Wahnsinnsantwort. Zunächst dieser Tunnel gegen Marc Flecken nach dem Superpass von Behrens. Da war Flecken ein bisschen so zögerlich. Der Ball rollt in Zeitlupe quasi ins Tor und dann der Kopfball. Jetzt der Eckball reingeflogen auf Patrick Schick, mittlerweile eingewechselt worden für Kofane. Genauso Doué wieder am Elfmeterpunkt. Die Schwaben stehen mit allen Mann nur noch hinten drin, wollen verteidigen. Das kann nicht gut gehen. 20 Minuten vor dem Ende führt der FC Augsburg aktuell mit 2:1. Wäre damit weiter Tabellenführer. Aber das Ding ist sehr, sehr wackelig. Detlef Lindner, Freiburg gegen Gladbach. Die lauern quasi darauf auf den Ausgleichstreffer, um dann Tabellenführer zu werden.
13: Ja, stabil, was Freiburg hier absolviert. Stabil, 2:0 die Führung gegen Borussia Mönchengladbach. Die Gladbacher in der Abwehr hauen den Ball einfach nur mal blind raus. Ich meine, zu 10, Tim Kleindienst nicht mehr mit dabei. Was für eine Leistung von Kleindienst. Viel Aggressivität oder auch Frust drin. Da steigt er im Mittelfeld, Lienhardt auf die Füße. Schiedsrichter steht direkt daneben. Ja, und wenn du wiederholt faulst und es einfach nicht lässt, dann bekommst du gelb-rot. Ball fliegt jetzt der Freiburger hinein, an die Box hinein. Der Gladbacher, die Verteidiger, aber stehen alle im und am eigenen Strafraum. Herum noch einmal die Flanke von der linken Seite. Grifo ist gekommen, herein, Glanzparade, Kopfball nach Freiburger Flanke. Nicolas ist da. Und die Gladbacher müssen aufpassen, letzte Saison Schmerzpatient. Sie müssen aufpassen, dass sie in dieser Saison nicht der chronische Schmerzpatient werden. Und ich schaue mal herunter auf Eugen Polanski. Ist er der Richtige? Ist er der richtige Therapeut? Kann er Hand auflegen? Hat er Ideen? Hat er die Kreativität? Hat er die Disziplin als Trainer weiterzumachen in Gladbach? Ich weiß nicht. Heute scheint es nicht gut zu gehen. Dann kommt Mainz und dann Länderspielpause und dann wird bei der Borussia sicherlich eine Entscheidung fallen müssen. Eckball kommt hinein, die Freiburger noch einmal. Nikolas hat einen Patzer gehabt im ersten Abschied, hat aber auch klasse gegen Suzuki gehalten, hat den Ball runtergepflückt. Also, die Borussia am Scheideweg. Ja, viele Verletzte. Heute die Leistung, als sie noch zu elf waren, naja, so ein bisschen saftlos. Aggressivität und unbedingt wollen sieht anders aus, auch wenn man in der Anfangsphase richtig gut war. Borussia Dortmund, Burgertube gegen Paderborn. Ich warte ja da auf den nächsten Treffer. Du hast schon so viele Andeutungen gemacht.
14: Ja, aber im Moment sieht es nicht danach aus, denn Paderborn hat den Ball und Paderborn hat noch was vor in diesem Spiel, liegt ja nur mit 0:1 zurück. Aber der Aufsteiger wartet eben auch weiterhin auf den ersten Saisontreffer bei der dritten Bundesliga-Teilnahme seiner Geschichte. Kommt jetzt mit Batista Meier, der ist gerade eingewechselt worden, dann der Ball ins Zentrum hinein. Aber da streckt der Schlotterbeck, der Comebacker des Nachmittags, ganz lässig den Fuß raus und wehrt diesen tiefen Ball ganz locker ab, eben gerade. Eine Grätsche von Schlotterbeck, fast ein Spagat am eigenen 5-Meter-Raum. Auch das sah richtig gut aus und völlig frei von Schmerzen. Jetzt haben die Dortmunder vielleicht mal eine Kontergelegenheit mit Guirassy. Der legt raus auf die linke Seite. Da ist Svensson, der hat ein bisschen Platz, strebt da in Richtung Strafraum und verliert den Ball aus den Augen und dann auch von den Füßen. Paderborn geht dazwischen, schneller Konter. Batista Meier ist da. Das ist ein hochveranlagter Spieler beim FC Bayern München ausgebildet worden und dann so ein bisschen durch die Fußballprovinz getingelt. Und jetzt ist der Angriff auch schon wieder zu Ende. Bleibt hier beim knappen 1-0 für Borussia Dortmund. Es bleibt dabei. Frankfurt wird heute wohl in Mainz gewinnen, Florian Wiechert.
8: Genau, weil nichts zu sehen ist von dieser hessischen Halbzeitflatter.
15: Riesenchance für Stuttgart. Dennis Under frei vor dem Tor. Bisschen weit außen. Kann natürlich abschließen. Will ihn noch mal in die Mitte legen. Da ist einer mitgelaufen. Aber dem legt er den Ball in den Rücken. Und deshalb diese Chance verpufft. Sorry, Flo, du wieder.
8: Jawohl, hier beim 3-0. Wie gesagt, die Erklärung ganz simpel. Die Frankfurter haben das Tempo, die Schärfe, diese Offensive und diese Gier. Anders als noch gegen Augsburg zu Hause oder bei Union Berlin, wo es nach der Pause gar nicht mehr lief, wo sofort bei Rückschlägen alles zusammenbrach. Hier nicht. 3-0 die Führung. Zweimal Uzun, einmal Burkhardt, der gerade ausgewechselt wird, für Nils Younes Ebnutalib in der Partie. Das Ganze vor den Augen vom Bundestrainer, von Jürgen Klopp, der hier in die alte Heimat zurückgekehrt ist zu Mainz 05. Schaut sich das Spiel an, der ein oder andere Kandidat hier auf der Wiese wird ein bisschen genauer unter Beobachtung genommen. Mainz hat viel den Ball, weiß aktuell aber offensiv überhaupt nicht gefährlich damit umzugehen, bis auf den Pfostenschuss eben von Dani Da Costa. Vielleicht jetzt mal die Mainzer nochmal über eben Da Costa auf der rechten Außenbahn. Wird aber sofort wieder weggedrängt vom 16er. Auch defensiv die Mannschaft von Adi Hütter, der jetzt mal beide Daumen nach oben zeigt, der Österreicher. Das funktioniert bislang richtig, richtig gut in diesem Rhein-Main-Duell. 75. Minute läuft, hier scheint eigentlich alles klar zu sein. Anders aber, Philipp, habe ich das gehört bei dir. Hoffenheim gegen Stuttgart.
15: Die Riesenmöglichkeit für Dennis Undav, der da ganz frei den Ball bekommt im 16-Meter-Raum. Von wem? Natürlich von Joscha Wagnermann. Wenn es gefährlich wird bei Stuttgart, dann über die rechte Seite über Joscha Wagnermann, den Topscorer in dieser Saison mit 2 Toren, 1 Assist bislang in den 2 ersten beiden Saisonspielen. Und jetzt gibt es einen Unterbruch. Foul an Wouter Borcher. Und wir haben auch einen Comebacker, nicht so einen Prominenten wie du, Burkertupe, in Dortmund mit Nico Schlotterbeck, sondern wir haben Koki Machida, der japanische Innenverteidiger, der gerade eingewechselt worden ist, über ein Jahr nach seinem Kreuzbandriss am ersten Spieltag der Vorsaison, jetzt wieder in der Bundesliga angekommen. Also die Hoffenheimer versuchen, ihn dicht zu machen mit Machida. Ab nach Freiburg.
13: Tor in Freiburg, Igor Matanovic, der steht einfach cool an der Box und macht das 3:1 für den SC Freiburg. Spielertraum an der Eckfahne, Frust brutal bei Borussia, nur noch zu 10, kann es doch schlimmer kommen, 0:3 zurück, es läuft nichts. Überhaupt nichts, nada, null. Die Fans schwenken noch die Fahne, die 3.500. Aber sie merken es, auch nach fast 25 Jahren kannst du beim SC Freiburg offenbar nicht gewinnen. 3:0, Matanovic, der doppelte Matanovic hat getroffen. Und Freiburg damit wohl der Sieger, wenn hier kein Wunder geschieht. Augsburg gegen Leverkusen, hätte interessiert.
12: Kein Wunder, wären 2-2 aus Sicht der Leverkusen nicht. Die machen Dampf, die geben Gas. Sie hatten zwei Riesenchancen durch Fernandes und vor ein paar Sekunden durch Patrick Schick. Aber im Abschluss nach wie vor zu unpräzise. Jetzt Wechsel bei den Schwaben. Mert Kömür kommt rein und Lungu Söl, Neuzugang aus Belgrad, der südkoreanische WM-Spieler. Er wird jetzt auf der linken Seite Platz nehmen. Bei den Leverkusern kamen Terrier, Tillmann, davor bereits Doué und Schick. 2-1 für die Schwaben. 77 Minuten durch. 13 Minuten noch. Nachspielzeit wird sicherlich auch satt geben. Denn Schiedsrichter Daniel Siebert musste ja aufgrund des VAR ein bisschen unterbrechen. Langer Schlag von Finn Dahmen über 60, 70 Meter auf die rechte Seite der Leverkusener Abwehrhälfte. Erstmal mit dem Kopf geklärt. Dann Noah Kai Banks ins Mittelfeld rein. Auf Alexis Claude-Maurice, der ist eingewechselt worden für Ibrahimovic auf der rechten Seite. Der erste Ballkontakt von Söhl. Aber Ball erstmal geklärt. Spannung pur hier in Augsburg in diesem Spiel des Tabellenführers gegen die Leverkusener. Spannung auch noch ein bisschen in Dortmund bei Burkhard Hupe.
14: Naja, auf jeden Fall. Es steht ja nur 1-0 für den großen Favoriten aus Dortmund durch das frühe Tor von Fabio Silva. Der ist nicht mehr mit dabei. Auch Nico Schlotterbeck hat vorzeitig Feierabend. Und für ihn kommt ein anderer Comebacker zurück auf den Rasen beim BVB, nämlich Rami Benzebaini. Und die Dortmunder sind unterwegs.
15: Freiburg. Wieder der Treffer für den SC Freiburg. Es heißt 4-0 gegen Borussia Mönchengladbach. Der doppelte Engelhardt nach dem doppelten Matanovic. Engelhardt, der Ex-Gladbacher, langt zu aus 16 Metern. Diesmal auf verhaltener Jubel. Am ersten Treffer hat er sich den noch unterdrückt aus Respekt vor der Borussia. Und jetzt jubelt er verhalten zumindest. Macht eine klasse Partie. Und ein Stadion flippt aus. Freiburg führt, die Partie ist entschieden. 4-0. Dortmund, Burkhard, bitte.
14: Ja, die Dortmunder lassen es weiterhin gemächlich angehen. Also diese nicht drauf und dran, hier den SC Paderborn in Grund und Boden zu spielen. In der zweiten Hälfte gab es zwei Top-Gelegenheiten für die Dortmunder. Die haben sie nicht genutzt. Paderborn offensiv nicht mehr so aktiv wie über weite Strecken der ersten Hälfte. Aber nach wie vor natürlich alles drin für den Aufsteiger hier in Dortmund. Knappes 1-0 für den BVB. Für Frankfurt in Mainz gibt es heute auch was zu feiern, Florian Winkler.
16: Absolut. Sie hoffen auf den ersten Sieg in dieser Saison, auf die ersten drei Punkte. Und vor allen Dingen, wenn das noch ein 3-0 wird, vor allen Dingen nach 7 Gegentoren zuletzt in 2 Spielen, auch das mit der berühmten weißen Weste. Frankfurt steht defensiv richtig gut. Von Mainz wundert man sich ein bisschen, was in der Offensive alles heute nicht so funktioniert hat. Jetzt geht es nochmal schnell bei Frankfurt über die rechte Seite, über Elias Baum. Fast auf Höhe der Eckfahne, lässt den Ball aber austrudeln. Gibt gleich einen Eckball. 3-0 hier für Frankfurt, 79 Minuten rum. Spannender ist definitiv im Kreichkörper für den Zug.
15: Ecke für den VfB Stuttgart. Kopfball auf das Tor. Nicht in das Tor von Finn Jeltsch, der nicht genug Druck hinter diesen Kopfball bekommt. Aus 10 Metern 2-1 die Führung für die Hoffenheimer nach dem Doppelpack von Adam Lozek. Die Hoffenheimer zeigen also die Reaktion, wollen heute die Führung nicht nochmal herschenken, wollen jetzt endlich die ersten drei Punkte holen. Und die Stuttgarter im Moment tun sich sehr schwer gegen sehr reif agierende Hoffenheimer. So hat es ja auch Christian Ilse, der Coach, gefordert, dass man in solchen Spielsituationen reifer sein muss. Im Moment sieht das ganz gut aus. Angeführt von diesem Adam Lozek, der wirklich wie aufgezogen spielt da vorne, gerade schon wieder sich durchsetzt im Zweikampf gegen Finn Jeltsch und zumindest einen Einwurf rausholt, 20 Meter von der Stuttgarter Grundlinie entfernt. Wieder Lozek am Ball als erste Anspielstation. Flanke kommt in die Mitte. Da ist die Möglichkeit, da muss Bredlo raus mit einer Faust. Klärt erstmal und Bilal Elkanus befreit. Ab nach Dortmund, Burkhard.
14: Und ein Tänzchen an der Eckfahne, Felix Metscher, 2-0 für den BVB. Ein wunderbarer Treffer mit dem rechten Fuß erzielt, aus höchster Geschwindigkeit abgegeben. Und dann über den linken Innenpfosten hinein ins Glück. Und Dortmund erzielt also hier in der 81. Spielminute das 2-0. Und wir gehen nach Augsburg, wo es auch noch spannend ist gegen Bayer Leverkusen, Eddie Endes.
12: Absolut, 9 Minuten vor dem Ende. Es gibt ein Wettschießen um die Tabellenführung. Freiburg momentan auf der 1 aufgrund der besseren Tordifferenz gegenüber Augsburg 8+, Augsburg 7+. Aber hier zählt eigentlich nur der Sieg für den FC Augsburg. Und er wäre fast schon eine Sensation, denn Leverkusen ist spielerisch die bessere Mannschaft. ein Angriff nach dem anderen. Aber ist das eine gute Idee? Gegen Brackelmann 1,96, gegen Matsima 1,93, gegen Banks 1,92. Hohe Bälle in den Strafraum zu bringen, denn die köpfen alles raus, was da kommt. Nächster Ball mit Doué, der neue auf Massa, könnte vielleicht schießen, wird wieder sofort geblockt auf Schick. Das ist zu eng und dann raus mit Hanno, Masenko und Gregoritsch. Wie im Eishockey. Scheibe raus aus dem eigenen Drittel Richtung Flecken und der sofort wieder in die Füße von Tapsoba. Nächste Möglichkeit im Mittelfeld mit Alex Garcia, der blondierte Spanier, auf die rechte Seite zu Moussa Diabé. Dieser flinke, schnelle, trippelstarke Außen, aber ist ein bisschen abgetaucht. Und jetzt der nächste Befreiungsschlag mit Hennes Behrens. Kein konstruktives Spiel der Augsburger. Es geht nur noch darum, irgendwie die Zeit runterzuspielen. Ja, und in Freiburg, glaube ich, kann man jetzt auch einen Screenshot machen.
17: Das kann man, wenn es so bleibt. Ich meine, du hast es schon gesagt, Augsburg und Freiburg, der Kampf um die Tabellenspitze an diesem Spieltag, da kann ein oder das andere Tor natürlich entscheiden, aber bleiben wir dabei. Es ist eine sehr gute Leistung des sehr stabil in dieser Saison spielenden SC Freiburg, die schon wieder gegen 10 Gladbacher kommen. Goto, der japanische Nationalspieler, auf die rechte Seite rübergelegt, Schussspitzer Winkel, aber dann am Kasten vorbei. Iri ist gekommen bei den Freiburgern. Was für eine Bank, was für eine Breite, was für eine Tiefe. Davon kann Eugen Polanski 0-4 zurück. Der Trainer von Borussia Mönchengladbach im weißen T-Shirt, schwarze Hose. Äußerlich ganz, ganz entspannt. Aber das Gesicht, wenn ich da reinschaue, ganz verspannte Gesichtszüge, die Anspannung dort, die Dynamik des Spiels, vielleicht auch alles, was da in seinem Kopf vorgeht, ist nach außen zu spiegeln, ist zu sehen. Also bei ihm funktioniert da innen drin eine ganze Menge, gehen ihm viele Gedanken rum, ist ja ganz klar. Kein Krachertransfer in dieser Saison, so viele Verletzte. Fragezeichen im Mittelfeld, weil Leopold, der Neuzugang aus 96, verletzt ist. Wer ist der Taktgeber? Das die Fragen für die nächste Woche oder die nächsten Wochen. Bleibt er Trainer? Kommt jemand Neues? Und wackelige Defensive. Heute wird es schief gehen. 0-4 der Rückstand gegen den SC Freiburg. Dortmund gegen Paderborn, Burkhard Hupe. Gibt es da noch Torchancen und Tore?
14: Ich glaube, wenn, dann wahrscheinlich nur zugunsten von Borussia Dortmund. 2-0 die Führung für die Schwarz-Gelben. 84. Minute läuft. 17:13 am dritten Spieltag. Freiburg 9, Augsburg 9, Dortmund 9. Hallo FC Bayern, da wächst vielleicht ein bisschen Konkurrenz heran, unerwartete Konkurrenz. Wir wollen es doch alle hoffen, dass das möglichst lange so weitergeht, dass da Mannschaften oben sich breit machen, die man vielleicht nicht erwartet. Dortmund hat man natürlich erwartet und Gerasim muss man auch immer erwarten. Der nimmt jetzt schon wieder Fahrt auf, ist am Strafraum, legt dann noch einmal quer auf Sabitzer, Schipper an die Latte. Nachschussmöglichkeit, Gerasim kommt nicht heran. Dieser Gerasim macht ein super Spiel heute Nachmittag. Zwei Abseitstore, stand Millimeter zu tief, hat er erzielt, hat das Tor das erste vorbereitet und hatte weite große Möglichkeiten, selbst auf dem Fuß, selbst vorbereitet, starke Leistung von Serou Kirassi.
17: In Freiburg.
14: Und das Tor in Freiburg.
17: Tor in Freiburg, es war wohl Eggestein, 5-0 für den SC Freiburg gegen Borussia Mönchengladbach. Ich sage nichts mehr dazu, Burkhard weiter.
14: Mit meinen Eindrücken hier erstmal wieder am Ende in der 85. Minute. Dortmund führt mit 2-0. Mainz gegen Frankfurt. Die Mainzer schleppen sich auch über die Ziellinie, Flo.
16: So ist es. Und die Frankfurter tragen voller Stolz diese drei Punkte in den Händen. 5 Minuten noch, plus ein bisschen Nachspielzeit. Adi Hütter hat viel richtig gemacht, vor allem taktisch. Hat wieder auf Dreierkette gestellt. Kapitän Robin Koch dadurch so ein bisschen gestärkt da im Zentrum dieses Dreierabwehrverbunds. Und er hat richtig gut funktioniert gegen Mainz 05. Wenig zugelassen. Also was Mainz heute offensiv gezeigt hat, im Vergleich zu diesem sensationellen, berauschenden 5-0 gegen den HSV letzte Woche. Nichts zu sehen. Im eigenen Stadion klappt es mit dem Spiel nach vorne nicht so richtig beim FSV, bei der Mannschaft von Urs Fischer, der gerade nochmal gewechselt hat. Otto Ruoppi, der 20-jährige Finne drin, dafür der Kapitän der Mainzer. Raus, Nadim Amiri, Elfmeter verschossen. Kein guter Tag für den Nationalspieler. Vor den Augen des Bundestrainers, vor Jürgen Klopps Augen. 86 Minuten ab rum und bleibt ja dabei. Spannung, wie kommt der VfB und kommt er nochmal zurück in Hoffenheim? Philipp.
18: Das ist die große Frage. Es ist das Spiel des Offensivüberfluss. Und zwar auf beiden Seiten. Das haben wir gerade serviert bekommen. Dundaf kam ja schon rein. Elkanus kam rein bei Stuttgart. Gerade noch Sauer und Leveling von der Bank. Bei Hoffenheim Fisnik Aslani und André Kramaric. Ja, den gibt es auch noch. Beide Teams wollten ja Spieler verkaufen, Offensivspieler. Im Sommer Fisnik Aslani bei Hoffenheim war schon fast in Leipzig, da gab es Probleme mit dem Knie. Und bei Stuttgart Leveling fast schon in Rom, aber eben jetzt alle noch da und deshalb ganz viel Offensive. Zum Beispiel mit Leo Sauer, der marschiert jetzt ans linke 16er-Eck, kann den Ball in die Mitte bringen, verstolpert den Ball aber. Und Ozan Kabak ist da, Sauer setzt nach, holt nochmal den Ball zurück. Feiner Trick von ihm, wird von Kabak getreten bzw. gefoult und deshalb gibt es einen Freistoß für Stuttgart. 8 Meter von der Grundlinie entfernt, von der ganz linken Seite. Bilal Elkanus steht am Ball, kann ihn mit rechts zum Tor hinschlagen. Fast alle Hoffenheimer versammelt an der 5-Meter-Kante. Dort ist die Linie, wo keiner drüber soll. Elkanus hebt den Arm, kommt zum Tor hingeschlagen. Da ist Chapeau, kriegt aber keinen Druck drauf. Baumann hat ihn. Es bleibt beim 2:1 für Hoffenheim. Weiter nach Augsburg gegen Leverkusen. Endres.
19: Gleiches Ergebnis, 2:1. Die Augsburger vielleicht jetzt mit Mert Kömür eingewechselt worden. Spielt rechts raus auf den Koreaner Söhl. Der geht nicht ins Dribbling und legt den Ball dann in den Rücken. In den Rücken von Keitel und Kontermöglichkeit für Leverkusen. Aber ganz schwach gespielt. Und wer heute Abend richtig Bock hat auf die Fußball-Bundesliga, die Sportschau nicht vergessen, ab 18 Uhr. Und dann miterleben, wie der Österreicher Gregoric kurz nach der Pause den Doppelpack gepackt hat und die Augsburger in Führung gebracht hat und vielleicht zum besten Saisonstart in der Vereinsgeschichte geschossen hat. Aber dafür brauchen sie noch 2 Minuten. Aktuell wäre es der 3. Sieg in Folge zum Saisonstart und der 3. Sieg in Serie gegen das große Team, gegen die Werkself aus Leverkusen. Also eine super Geschichte, zumindest aus Sicht des FCA. Bitter für Carles Martinez nach dem 2:3 in Elversberg droht heute hier die nächste Auswärtspleite. Aber noch ist es nicht so weit und Detlef Lindner, der sieht heute ein Schützenfest der Freiburger.
17: Ja, auch weil Borussia Mönchengladbach Tim Kleindienst nach Gelb-Rot wiederholt ein Foulspiel verloren hat.
19: Tor in Augsburg und nichts wird's wohl mit dem 3. Sieg in Folge, weil Patrick Schick nach einem ganz scharfen Pass in den Fünfer die Hacke hinhält und keine Chance für Finn Dahmen und damit in der 89. Minute doch das 2:2 und ist ein verdientes 2:2. Bitte.
17: Schnell nach Mainz, das 1:3. Philipp Tietz, der Top-Torjäger aus dem langen Eck, kommt da raus von der linken Seite, schießt dann dementsprechend auf. Flach rechts rein, keine Chance für Atubolo. 1:3, ab nach Dortmund.
14: In Dortmund, 3:0 für den BVB. Felix Metscher spät eingewechselt in der 2. Hälfte. Jo, das war heißer Scheiß, zeigt er an, was für ein schönes Tor. Seitfallzieher, 4-5 Meter Torentfernung und Dortmund macht hier alles klar, führt jetzt also mit 3:0. Hoffenheim gegen Stuttgart, da ist noch Spannung drin, Philipp.
18: Wimmer nimmt Tempo auf gegen 3-4 Stuttgart, da wird aber gestoppt tatsächlich Mitte der Hälfte und weiter geht's für Stuttgart mit Dennis Undaff, der ist schon in der gegnerischen Hälfte, verzögert aber erstmal und dann wird er gestellt und der Ball geht erstmal in den Seitenhaus, Einwurf für den VfB Stuttgart von der rechten Seite, knapp hinter der Mittellinie, geht erstmal zurück zu Grischa Prömel, der Rückkehrer, der hier lange in Hoffenheim gespielt hat, an der Seite von Yannick Spalt seit der 35. Minute, als Angelo Stiller raus musste, verletzungsbedingt nicht Carrasso gebracht wurde, sondern der junge Spalt, der eine Minute Bundesliga in den Knochen hat, hat es aber gut gemacht, ganz viele Pässe zum Mann gebracht und sich sehr oft aus Drucksituationen befreit, der 19-jährige Österreicher, der im defensiven Mittelfeld für den VfB dort lange Zeit gespielt hat in dieser Partie. Stuttgart jetzt mit einer Ecke, direkt vor dieser Stuttgarter Wand, ganz viel Weiß mit rotem Brustring und die Fankurve ganz in Rot. Ecke kommt von Maximilian Mittelstädt von der linken Seite, mit dem linken Fuß geschlagen, an den 5-Meter-Raum. Da geht Finn Jeltsch hoch, Ball ist immer noch in der Luft und dann springt Wouter Bocher dazwischen und kann erstmal klären und Freiburg und die Hoffenheimer klären und können einen Freistoß jetzt bekommen für dieses Foul an Fisnik Aslani. Freistoß für Hoffenheim bleibt beim 2:1, ab nach Augsburg.
12: Und Augsburg kommt noch mal in der Nachspielzeit. 5 Minuten sind draufgepackt worden am Strafraum. Ribeiro, der Portugiese, versucht ins Dribbling reinzukommen. Aber zunächst steht da in der Abwehr ganz sicher Malik Tillman, der Amerikaner, kann den Ball im eigenen Strafraum klären und schlägt ihn dann nach vorne. Aber die Schwaben drängen jetzt noch mal nach diesem späten Ausgleich von Patrick Schick, der also schon wieder getroffen hat im dritten Saisonspiel. Rückpass auf Matsima im Mittelkreis. Und dann nächster Anlauf mit den Augsburgern, mit Kömür, quer abgelegt. Kömür, 18 Meter freie Schussbahn und Flecken ist unten, muss nachfassen und hat den Ball vor Ribeiro, bleibt also beim 2:2. Spannend, diese Schlussphase zwischen dem FC Augsburg und Bayer Leverkusen. Am Ende wurde ein Unentschieden, wäre die gerechteste Lösung. Detlef Lindner, beim Sieg der Freiburger gibt es keine Fragezeichen.
17: Nein, Freiburg Tabellenführer, 10:1, Tore, 9 Punkte. Und das ist klar, dieses 5:0 gegen 10 Mönchengladbacher. Die Gladbacher haben aufgegeben. Zukunft, oh je, würde ich sagen. Gegen Mainz spielen, dann Länderspielpause. Und dann stehen spätestens dann Entscheidungen an bei Borussia Mönchengladbach. Zum Beispiel, wer sitzt auf der Trainerbank? Polanski oder jemand ganz anderes? Zum derzeitigen Tabellenzweiten Borussia Dortmund, Burkhard Hupe gegen Paderborn.
14: 3:0 steht es, 19 Tore am Samstagnachmittag, die Rappelkiste Fußball-Bundesliga. Und das Schönste hat wahrscheinlich Felix Metscher erzielt. Was für ein artistischer Seitfallzieher, fast ein Fallrückzieher. 8 Meter die Torentfernung, die lange Flanke von Sabitzer von der rechten Seite. Also Felix Metscher, um den es ja auch die eine oder andere Diskussion gab in den vergangenen Wochen, mit seinem zweiten Treffer. 3:0 hier, wir sind in der Nachspielzeit. Mainz gegen Frankfurt schon zu Ende, Florian Klatt.
16: Nee, 3 Minuten gab es oben drauf. Noch 55 Sekunden trennen Eintracht Frankfurt einen Sieg von einem Sieg in der Bundesliga nach zuvor 5 Monaten ohne. Was eine Zeit. 3:1 weiterhin hier. Mainz versuchte mal viel, aber die Sekunden rinnen dem FSV einfach so davon. Ab nach Hoffenheim zu Philipp.
18: Ja, und hier gibt es 4 Minuten oben drauf. Eine davon ist abgelaufen. Es gibt einen Einwurf für Hoffenheim direkt neben Sebastian Hoeneß steht Valentin Gendré, der wirft den Ball weit nach vorne. Chapeau wirft sich dazwischen, köpft ihn Richtung Pecinovic. Der kann sich aber nicht durchsetzen. Und Kabak, der da wirklich alles weggegrätscht hat in den letzten 20 Minuten, haut den Ball wieder über den ganzen Platz. Wimmer nimmt den Schlag von Bredlo auf. Jetzt gibt es Platz für Kramaric. Der ist am 16-Meter-Raum, könnte schießen, flankt aber auf Wisnik Aslani. Aber Mittelstädt fliegt rein und kann den gerade noch über das eigene Tor klären. Gibt einen Eckball für die TSG Hoffenheim. Und jetzt sind es noch 2:30 auf der Uhr in dieser Nachspielzeit. Die Hoffenheimer, ganz blau gekleidet hinter dem Stuttgarter Tor. Die hüpfen, die feiern, die singen, die träumen davon, dass die TSG diesen Sieg diesmal ganz festhält und er ihnen nicht wieder aus den Fingern glitscht. Dieser Dreier, den sie so dringend benötigen in Hoffenheim. Gehen wir noch mal ganz kurz nach Augsburg. Die Ecke nehmen wir vielleicht noch mit. Die Borcher bringt an den 16-Meter-Raum, wird aber geklärt. Ab nach Augsburg gegen Leverkusen.
12: Chance für Leverkusen, Eckball in der letzten Minute der Nachspielzeit. Moussa Diaby, nur 1,71 groß, aber völlig frei aus 10 Metern. Aber Ball schwirrt über den Querbalken und Finn Dahmen lässt sich jetzt Zeit. Wird ein bisschen am Arm von Daniel Siebert. Schiedsrichter aus Berlin, 42 Jahre jung, war ja bei der WM dabei. Langer Schlag auf die rechte Seite, nochmals zum Südkoreaner Söhl, der da allerdings von Miguel gestoppt wird. Und dann pfeift er noch nicht ab. Ich dachte gerade, es wäre der Schlusspfiff gewesen. Nein, nochmals dieser Einwurf für Leverkusen. Tief in der eigenen Hälfte, vielleicht die letzte Aktion mit Doué. Auch er neu in der Mannschaft. Der Neuzugang aus Frankreich, 10 Meter vor der Mittellinie rechts rausgelegt auf Benzeguir. Versuchte Flanke und Hennes Behrens schmeißt sich jetzt in die Flugbahn rein. Offiziell sind die 5 Minuten rum. Nochmals Doué mit der Flanke Richtung 11-Meter-Punkt. So unsauber geklärt von Tapsoba, zurückgespielt und eigentlich müsste er jetzt abpfeifen. Ball nach vorne, Benzegi im Strafraum, Ball nach innen, wird nochmal gefährlich. Und jetzt ist Feierabend. 2:2, packendes Spiel. Bitte Detlef Lindner, Freiburg.
17: Spiel schon lange zu Ende. Starke Freiburger besiegen chancenlose Gladbacher mit 5:0. Freiburg Tabellenführer, weiter nach Dortmund, Burkhardt.
14: Auch hier Feierabend, 3:0 gewinnt der BVB gegen den SC Paderborn. Der Aufsteiger war nur eine Halbzeit imstande, auf Augenhöhe mitzuspielen. In Durchgang 2 spielte nur Schwarz-Gelb. Ein herausragender Gissi, Rigasi und ein Doppeltorschütze Felix Metscher machen hier den 3:0-Erfolg für Dortmund perfekt. Mainz gegen Frankfurt ist auch zu Ende. Da jubeln allerdings die Gäste, Florian Winkler.
16: Da jubelt Eintracht Frankfurt mit einem lächelnden, einem strahlenden Adi Hütter. Das schmeckt besonders gut. Der erste Saisonsieg, die ersten drei Punkte nach einem sehr holprigen Start. 3-1-Sieg hier gegen Mainz 05 in Rhein-Main-Duell. Und das Ganze natürlich hoch verdient. Ab der Aufnahme
15: zu Philipp Zuber. Die Riesenchance für Stuttgart, gerade durch Leo Sauer, der den Vertikal-Steckpass bekommt. Aber Baumann kriegt da irgendwie noch die Hand dazwischen. Es sollte jetzt noch eine einzige Ecke geben für den VfB Stuttgart, die nach Spielzeit ist abgelaufen. Wieder von der linken Seite. Maximilian Mittelstädt. Alle sind sie im 16-Meter-Raum. Auch der ganz in grün gekleidete Fabian Bredlo, der Keeper, ist mit dabei. Alle springen hier auf. Ball kommt in die Mitte, eine 5-Meter-Raum. Kopfball drüber! Drüber! Nochmal Ecke, sagt Jablonski. Nochmal Ecke, die Hoffenheimer können es nicht fassen. Kabak geht nochmal raus, aber Jablonskis Entscheidung steht. Nochmal Ecke für Mittelstädt. Offenbar nochmal ein Hoffenheimer dran gewesen an dieser Ecke. Die Stuttgarter Fans wedeln mit den Schals. Mittelstädts Ball kommt an den 5-Meter-Raum. Hohe Flugkurve, Chabot vorbeigeköpft. Und jetzt sollte es doch vorbei sein. Jetzt sollte doch der erste Dreier stehen für die TSG Hoffenheim. So ist es. Sie sinken zu Boden auf die Knie und sie bejubeln den ersten Saisonsieg. 2:1 gewinnt die TSG Hoffenheim dank des Doppelpacks des wie aufgezogenen Adam Losche gegen den VfB Stuttgart, der nur Mittelstädts Tor dagegen setzen kann. Und ich glaube, wir sind überall durch. Das war sie, die Bundesliga-Konferenz.
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1: Dankeschön an die Reporter. Also nochmal der Überblick. Dortmund 3:0 gegen Paderborn. Hoffenheim schlägt Stuttgart 2:1. Freiburg sehr deutlich 5:0 gegen Gladbach. Augsburg und Leverkusen trennen sich 2:2. Und Frankfurt hat mit 3:1 in Mainz gewonnen. Nachher um 18.30 Uhr noch Köln gegen Bremen. Das Abendspiel in der Bundesliga. Leipzig ist morgen dran. Heimspiel gegen den HSV um 15.30 Uhr. Und dann Elversberg, das Überraschungsteam der Aufsteiger, gegen den FC Bayern. Das geht dann los um 17.30 Uhr. Basketball wird auch gespielt. Halbfinale bei der Heim-WM für die deutschen Basketballerinnen. Es ist Pause. Frankreich der große Favorit gegen das deutsche Team. Es steht 45:38 für die Französinnen. Da ist noch alles drin. Und ja, bemerkenswert, dass es die deutsche Mannschaft überhaupt so weit bis ins Halbfinale geschafft hat. Wir sind so in gut 10 Minuten, na, Viertelstündchen würde ich eher sagen, sind wir dann live bei Armin Lehmann in der Halle. Jetzt sind wir live bei Renato Bodenburg im Wetterstudio. Und Renato, sag uns doch mal alles, was wir wissen müssen zum Wetter.
20: Ja, also zum einen können wir mal die Temperaturen festhalten, was wir heute erreicht haben. Das waren 24,3 Grad in Sachsen-Anhalt, Sandersdorf. Dort die Station hat das gemeldet. Ansonsten sind wir aber gut über 20 Grad gekommen und haben die jetzt auch noch häufig mit dabei. Also nur wenn wir Richtung Berglagen kommen, ist es kühler. Es ist also deutlich mildere Luft eingetroffen und die wird auch morgen zwar noch mit da sein, aber kommt da recht wenig unter Sonneneinstrahlung. Deshalb morgen dann nur Höchstwerte bis 21 Grad. Man sieht jetzt schon, dass wir im Grunde genommen auch ziemlich viel Tiefdruckeinfluss um uns drumherum haben an den vielen Wolken. Die sind im Laufe des Nachmittags mal dichter gewesen, werden jetzt allgemein wieder ein bisschen durchlässiger. Aber da kommt dann schon das nächste Dicke hinterher, nämlich der Tiefausläufer, der dann unser Wetter morgen bestimmt.
1: Wer kriegt denn da den meisten Regen ab?
20: Na, das ist ein bisschen schwer zu sagen. Das zieht im Grunde genommen von der Altmark dann in der Nacht, so um Mitternacht dann allmählich rein und wird dann Mitteldeutschland einmal überqueren. Und in diesem Regengebiet sind teils schauerartig verstärkte Regenfälle mit dabei. Also da kann es mal hier und da etwas kräftiger werden. Und das ist sehr schwer vorhersagbar. Bewegt wird das Ganze dann auch noch von Wind. Den haben wir morgen gerade in den Hochlagen mit starken Böen dabei. Kommt aus West bis Südwest. Und der bringt eben aus Südwest noch weitere mildere Luft. Deshalb dann zum Montag nochmal 23 Grad und zum Dienstag sogar 26.
1: Die Aussichten mit Renato Bodenburg. Dankeschön. In der zweiten Fußball-Bundesliga hat Magdeburg heute gewonnen mit 3:0 gegen den ersten FC Kaiserslautern. Dresden hat einen Punkt geholt beim 2:2 in Braunschweig. Auf diese beiden Partien gucken wir gleich nach den Nachrichten um 17.30 Uhr noch mal ein bisschen ausführlicher drauf. Auch die Regionalliga ist ein Thema. Und dann natürlich Basketball-WM-Halbfinale aus Berlin. Deutschland gegen Frankreich.
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6: Um 17.30 Uhr mit Frank Thomas. Nach dem Wahlsieg der AfD in Sachsen-Anhalt haben bundesweit zehntausende Menschen gegen Rechtsextremismus und für gesellschaftlichen Zusammenhalt demonstriert. In Hamburg sprachen die Veranstalter von 25.000 Teilnehmern, in Düsseldorf zählte die Polizei rund 20.000 Teilnehmer. In Berlin beteiligten sich gut eine Woche vor der Wahl zum Abgeordnetenhaus rund 13.000 Menschen an einer Demonstration. Auch in Leipzig, Magdeburg, Dresden und Erfurt gab es Kundgebungen. In Halle setzten laut Polizei rund 5000 Menschen beim Christopher Street Day ein Zeichen für Vielfalt und Toleranz. Das Vergleichsportal Verivox erwartet wegen des Iran-Krieges, dass die Gaspreise für private Haushalte deutlich steigen. Demnach könnten sie zum Jahreswechsel um bis zu 20% nach oben gehen. Ein Energieexperte des Unternehmens begründete dies in der Rheinischen Post mit den gestiegenen Großhandelspreisen und dem niedrigen Füllstand der deutschen Gasspeicher. Wie die Bundesnetzagentur mitteilte, ist die Versorgungssicherheit aber gewährleistet. Laut Agenturchef Klaus Müller reichen die derzeitigen Vorräte voraussichtlich für den gesamten kommenden Winter aus. Die Ermittlungen zum versuchten Drohnenanschlag auf dem Flughafen Leipzig-Halle führen laut einem Zeitungsbericht direkt zum russischen Militärgeheimdienst GRU. Nach Informationen der Welt am Sonntag organisierte ein namentlich bekannter russischer Agent die Logistik der Operation. Ein weiterer Verdächtiger

0: Internetgespräche übersetzt. Beim Ebola-Ausbruch in der Demokratischen Republik Kongo sind inzwischen mehr als 7000 Menschen nachweislich erkrankt. Das geht aus den jüngsten Zahlen des Nationalen Gesundheitsinstituts in Kinshasa hervor. Danach hat sich der Ausbruch inzwischen auch auf eine siebte Provinz ausgeweitet. Experten gehen zudem von einer hohen Zahl nicht erfasster Fälle aus. Das waren die Nachrichten. Das Wetter, die Temperaturen. Artern stark bewölkt 22, Dresden bedeckt 19 Grad. Eisenach leicht bewölkt 21, wolkig in Erfurt 20, Gardelegen 21 Grad. Hoyerswerda stark bewölkt 20 Grad. Magdeburg wolkig 22, Neuhaus stark bewölkt 17 Grad. Oschatz wolkig, Plauen stark bewölkt, jeweils 20 Grad. Wolkig in Wernigerode 21, Wittenberg 22 Grad. Am Abend neben Wolken auch Auflockerungen mit Sonne, vereinzelt Schauer 14 bis 19 Grad, böiger westlicher Wind. Nachts zunehmend bewölkt, von Nordwesten her Regen, Tiefstwerte 14 bis 9 Grad. Morgen meist stark bewölkt, zeitweise auch kräftiger Regen, 17 bis 21 Grad, auffrischender Westwind. Montag wechselnd bewölkt mit Aufheiterungen, meist trocken, leicht steigende Temperatur. MDR aktuell Verkehrsdienst A14 Richtung Schwerin zwischen Kolbitz und Tangerhütte brennt ein Auto. Geblitzt wird auf der A14 Richtung Magdeburg zwischen Halle-Trotha und Lübbe-Jün sowie zwischen Wandsleben und Magdeburg-Stadtfeld. A71 Richtung Sangerhausen Blitzer zwischen Oberhof und Gräfenroda. Soweit der MDR aktuell Verkehrsdienst 17.34 Uhr.
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2: Mit Philipp Weiskirch und mit dem dritten Spieltag in der Fußball-Bundesliga. In einem knappen Stündchen duellieren sich noch Köln und Bremen, aber die fünf Begegnungen vom Nachmittag, die sind vorbei. Teilweise mit wirklich interessanten Ergebnissen, zum Beispiel im Breisgau. Freiburg schlägt Borussia Mönchengladbach tatsächlich klar und deutlich mit 5:0. Daniel Günther.
3: Freiburgs Führung nach 23 Minuten, nach einem Patzer von Gladbachs Torwart Moritz Nikolas, traf ausgerechnet der Ex-Gladbacher Yannick Engelhardt per Kopf. Und dann legte Igor Matanovic 6 Minuten später das 2:0 nach, traf aus 17 Metern mit Hilfe des Innenpfostens. Nach 52 Minuten flog auch noch Gladbachs Kapitän Tim Kleindienst mit Gelb-Rot vom Platz nach einem Foulspiel an Philipp Lienhardt. Und in seinem 50. Bundesligaspiel schnürte Igor Matanovic nach 77 Minuten einen Doppelpack, traf zum 3:0. Auch Engelhardt aus 16 Metern mit seinem zweiten Tor. Maximilian Eggestein legte dann noch das 5:0 nach. Gladbach verliert auch sein drittes Saisonspiel und der Sportclub feiert mit dem dritten Sieg in Folge einen Startelf-Rekord in der Bundesliga.
2: Freiburg ist jetzt Tabellenführer mit 9 Punkten und Gladbach ganz unten am Ende der Tabelle. Daniel Günther hat es gesagt, dritte Niederlage, 3:12. Das sieht nicht gut aus für die Fohlen, Stand jetzt. Dann schauen wir auf den FC Augsburg, der war vor diesem Spieltag Tabellenführer, hatte heute Leverkusen zu Gast und die beiden Teams haben sich unentschieden 2:2 getrennt. André Siems.
4: Es war ein tolles, ein hochklassiges, ein wildes Fußballspiel, in dem beide Mannschaften sich nichts geschenkt haben. Erste 45 Minuten sind komplett an Bayer Leverkusen gegangen. 1:0 Führung in der 18. Minute durch Fofane. Das ist auch der Halbzeitstand. Zweite Halbzeit, Augsburg wie verwandelt rausgekommen. 50. und 55. Minute Doppelschlag. Zweimal Gregoritsch, unter anderem das 38. Bundesligator. Damit ist er Rekordtorschütze des FC Augsburg. Der FCA zog sich daraufhin zurück. Es drückte wieder Leverkusen wie verrückt. Und in der 89. gab es noch den Ausgleich durch den eingewechselten Patrick Schick, der jetzt an allen drei Spieltagen für Leverkusen getroffen hat. Am Ende ein 2:2, ein bisschen schmeichelhaft für den FC Augsburg.
2: Der ist in der Blitztabelle Tabellendritter, hat 7 Punkte. Leverkusen ist auf 6 mit 4 Punkten. Auf Rang 2 zwischen Freiburg und Augsburg ist Borussia Dortmund. Der BVB hat heute gegen den Aufsteiger Paderborn gewonnen mit 3:0. Paderborn bleibt bei einem Zähler stehen, hat aber auch an diesem dritten Spieltag noch keinen einzigen Treffer erzielt. Als einziges Team in der Fußball-Bundesliga. Dann geht's weiter mit Mainz und Frankfurt. Die haben sich heute duelliert. Mainz hat verloren mit 1:3 gegen die Frankfurter Eintracht. Mainz ist 7., Frankfurt 8. in der Tabelle. Und dann fehlt noch ein Spiel, und zwar das von der TSG Hoffenheim gegen den VfB Stuttgart. Und die Hoffenheimer konnten heute den ersten Saisonsieg landen gegen die Stuttgarter. Vom 2:1 berichtet Matthew Genie Schön.
5: Die TSG kann doch noch eine Führung über die Zeit bringen. Zumindest gegen den VfB Stuttgart, nachdem es in den ersten beiden Spieltagen ja nicht geklappt hat. 0 Punkte statt 6.

0: Und heute im Baden-Württemberg-Duell, dann sind es die Treffer von Adam Loschek zum 1:0 nach 13 Minuten. Darauf folgte der Ausgleich für Maximilian Mittelstädt und den VfB Stuttgart früh nach dem Wiederanpfiff. Und darauf kam nochmal der doppelte Adam Loschek. Erst mit links, dann mit rechts. Und so kann die TSG Hoffenheim den allerersten Sieg in dieser Saison einfahren. Ausgerechnet gegen den VfB Stuttgart.
1: Morgen wird der dritte Spieltag abgeschlossen. Um 15.30 Uhr RB Leipzig gegen den Hamburger SV und um 17.30 Uhr Elversberg gegen den FC Bayern München. Gestern schon die 1:3 Heimniederlage von Union Berlin gegen den FC Schalke. Was haben wir denn eigentlich? Fünften Spieltag haben wir in der zweiten Fußball-Bundesliga. Da waren heute beide mitteldeutsche Teams im Einsatz. Wir starten mal mit dem ersten FC Magdeburg, denn der hat gegen Kaiserslautern mit 3:0 gewonnen. Jan Günther war mit dabei.
2: Vor diesem Spiel hatte der erste FC Kaiserslautern in dieser Zweitligasaison erst einen Gegentreffer kassiert. In Magdeburg fingen sich die Roten Teufel nun gleich drei Stück.
3: Ich glaube, die ersten 15 Minuten waren besser geht es ganz einfach nicht.
2: Ein begeisterter FCM-Trainer Patrick Sander. Emanuel Ioa in der 12. und Alexander Nollenberger in der 16. Minute hatten zur 2:0 Pausenführung getroffen. In Minute 53 erzielte Ioa dann sein zweites Tor des Tages.
4: Mein erster Doppelpack der Karriere. Ich meine, ich bin jetzt auch schon ein paar Jahre dabei, deswegen kann ich das auch endlich abhaken. Es hat mich natürlich sehr gefreut, dass ich da mit dem Doppelpack zum Erfolg da was heute dazu steuern konnte.
2: Magdeburg offensiv ansprechend und defensiv ebenso stark. Noch einmal Patrick Sander.
3: Eigentlich alles gewonnen, was es zu gewinnen gibt. Wir haben zweite Bälle bekommen, jeden Zweikampf, ob oben, ob unten, waren wir da und haben zu Recht dann auch die Tore erzielt. Und ja, mir bleibt jetzt eigentlich, ich will mich auch nicht hinstellen und irgendwie das Haar in der Suppe suchen, sondern einfach sagen, toller Auftritt und wenn ich einen Hut hätte, dann würde ich ihn ziehen.
2: Endstand Magdeburg-Kaiserslautern 3:0. Der FCM hat nach 5 Spieltagen nun 9 Punkte auf dem Konto und trifft am nächsten Spieltag auswärts auf Greuther Fürth.
1: In Braunschweig gab es das Kellerduell, die Eintracht gegen Dynamo Dresden. Am Ende stand ein 2:2 auf der Anzeigetafel, aber der Fußball rückte an diesem frühen Nachmittag in Braunschweig in den Hintergrund. Hendrik Lückhoff.
5: Die Partie wurde überschattet durch einen Todesfall eines Fans. Vor dem Spiel musste er behandelt werden. Die Partie wurde mit 15 Minuten Verspätung angepfiffen. In der Halbzeit dann die Gewissheit, der Fan ist verstorben. Dresdens Torschütze zum 2:2, Thomas Keller, brachte es nach dem Spiel auf den Punkt.
6: Da merkt man, dass es wichtigere Sachen im Leben gibt als Fußball. War schon bedrückte Stimmung im Stadion die erste Halbzeit. Auch für uns als Spieler dann natürlich schwierig. Anpfiff hat sich verzögert. Ja, an so einem Tag rückt Fußball dann immer ein bisschen nach hinten.
5: Als der Ball rollte, legte Dresden mit der Führung in der dritten Minute durch Rapp einen Blitzstart hin. Aber der schnelle Ausgleich der Braunschweiger nur 2 Minuten später passte ins Bild, dass die Spieler in Gedanken woanders waren. Im zweiten Durchgang ging Dynamo erst in Rückstand durch einen Foul-Elfmeter, den Raschel verursacht hatte. Dann aber glich Keller aus. Kapitän Niklas Hauptmann tat sich schwer mit einer Einordnung.
7: Ja, zufrieden wären wir mit 3 Punkten. Ich glaube, da mit dem Anspruch sind wir hergefahren. Dann merkt man natürlich aktuell mit dem Start, den wir hatten, uns gehen die Dinge nicht so leicht von der Hand. Und es gibt Themen, an denen wir weiterarbeiten müssen und trotzdem nehmen wir den Punkt heute mit.
5: Der hilft Dresden nicht so richtig weiter, aber das Sportliche war an diesem Tag auch nur nebensächlich.
1: Ein Ergebnis von heute Mittag fehlt noch. Der VfL Bochum und Greuther Fürth haben sich 1:1 unentschieden getrennt. Nachher um 8:30 noch der FC St. Pauli gegen den VfL Wolfsburg. Und morgen dann noch um 13.30 Uhr Heidenheim gegen Kiel, Karlsruhe gegen Cottbus und der VfL Osnabrück gegen Hertha BSC. 5. Spieltag auch in der 3. Liga, da war heute auch eine Menge los. Erste Niederlage für den Spitzenreiter, für den MSV Duisburg. Duisburger haben in Düsseldorf verloren mit 1:2. Klarer Sieg für Rot-Weiß Essen, die haben sich jetzt auf den 3. Tabellenplatz vorgeschoben nach einem 6:2 gegen Würzburg. Verl hat das Spiel noch gedreht gegen Meppen und mit 2:1 gewonnen. Saarbrücken unterliegt Ingolstadt mit 0:1 und Havelse und Groß-Asbach haben sich 2:2 getrennt. Seit 16.30 Uhr läuft die Partie zwischen Alemannia Aachen und Jahn Regensburg, da führen die Aachener aktuell mit 2:1. Und den 8. Spieltag, den haben wir in der Fußballregionalliga Nordost in Leutsch. Da war heute auch was los zwischen Chemie und Zwickau. Zwickau hatte schon 2:0 geführt bei der BSG Chemie, aber die Gastgeber kamen dann nochmal zurück und am Ende gab es ein 2:2. Wir hören mal den Chemietrainer Alexander Schmidt.
8: Happy End hat natürlich ein bisschen gefehlt, ja, so der Lucky Punch, aber der hätte auf der anderen Seite auffallen können. Von daher habe ich am Schluss ein bisschen die Sorge gehabt, dass wir zu euphorisch sind und zu Harakiri spielen. Und Zwickau war in jeder Sekunde nochmal gefährlich am Schluss. Ich glaube, so dieses Unentschieden, das ist in Ordnung für beide Teams. Ja, wir haben an uns geglaubt. Ja, und ich glaube, Zuschauer haben auch kein so schlechtes Spiel gesehen.
1: Und die weiteren Ergebnisse vom Tage. Babelsberg gegen Halle 1:1. Die zweite Mannschaft von Magdeburg verliert beim BFC Preußen mit 1:4. Aue war erfolgreich mit 2:1 gegen Luckenwalde und Jena hat deutlich gewonnen mit 3:0 gegen die zweite Mannschaft von Hertha BSC. Morgen dann noch Greifswald gegen Lok Leipzig um 14 Uhr. Und jetzt sind wir wieder beim Basketball mit dabei. Halbfinale bei der Heim-Weltmeisterschaft für die deutschen Basketballerinnen. Wir sind im dritten Viertel, da sind noch so etwa 3 Minuten zu spielen. Und Deutschland aktuell mit 10 hinten. Mehr von Armin Lehmann.
9: Gut genug auf den Ball auf, die deutschen Frauen, die hier alles an Leidenschaft und Herz aufs Parkett legen. Sie liegen im Augenblick mit 10 Punkten im Rückstand gegen die Favoritinnen aus Frankreich, aber sie verlieren zu schnell, zu leicht den Ball. Eben Lena Sonntag, die den Ball einfach mal ins Seiten ausschmeißt, viel zu hoch für ihre Mitspielerin. Und das sind Fehler, die die starken Französinnen, die super gut verteidigen, dann einfach bestrafen. Dennoch ist das deutsche Team drin. Jetzt versucht Marie Gülich sich da durchzusetzen und wird gefoult und bekommt dann 2 Freiwürfe zugesprochen. 0:9, das war der Einstieg in diese zweite Halbzeit. Also ein 9:0-Lauf für die Französinnen. Und damit hatten die sich dann insgesamt auf 16 Punkte abgesetzt. Und die deutsche Mannschaft schien beeindruckt. Die Arena wurde auch ein kleines bisschen leiser. Aber dann haben sie sich wieder aufgerappelt und sind reingekommen, auch in diese zweite Halbzeit. Und haben den Rückstand wieder auf 10 Punkte verkürzt. Und Marie Gülich hat jetzt die Chance, sie noch näher ranzubringen. Erster Freiwurf sitzt jetzt, wie gesagt, die Ballverluste 17:5. Also 5 Ballverluste der Französinnen und gleich 17 vom deutschen Team. Das ist dann etwas, was du dir auf dem Niveau nicht erlauben darfst. Aber trotzdem, und deshalb ziehe ich alle Hüte, die ich dabei habe, vor dieser deutschen Mannschaft. Geben sie nie auf. Bleiben immer wieder dran, knabbern sich immer wieder ran, auch wenn der Rückstand mal ein bisschen größer ist. Und deshalb ist immer noch was drin fürs Finale. Aktuell 47:55.
1: Ja, sind wir gespannt, wie das weitergeht. Armin Lehmann, unser Reporter in Berlin. Und wir sind dann gleich nach den Kurznachrichten zurück, auch in der Halle bei ihm hier bei MDR Aktuell. Jetzt haben wir es gleich in wenigen Sekunden, 17.45 Uhr. Das ist die Spitzenmeldung zur Stunde. Nach dem Wahlsieg der AfD in Sachsen-Anhalt haben bundesweit zehntausende Menschen gegen Rechtsextremismus und für gesellschaftlichen Zusammenhalt demonstriert. In Hamburg sprachen die Veranstalter von 25.000 Teilnehmern. In Düsseldorf zählte die Polizei rund 20.000 Teilnehmer. Auch in Leipzig, Magdeburg, Dresden und Erfurt gab es Kundgebungen. Weitere Infos, die gibt's jetzt von Frank Thomas.
10: Nach dem Brand auf einer Fähre auf den Philippinen ist die Zahl der Todesopfer auf 76 gestiegen. Die Küstenwache teilte mit, dass sie weitere Leichen im Inneren der ausgebrannten Fähre gefunden habe. Das Feuer war Mittwochabend ausgebrochen. Das Schiff war auf dem Weg von der Hauptstadt Manila in die bei Touristen beliebte Region Coron. Das Museum im ehemaligen Stasi-Bunker in Machern bei Leipzig feiert an diesem Wochenende sein 30-jähriges Bestehen. Für Besucher gibt es Führungen durch die einst geheime DDR-Bunkeranlage der Leipziger Staatssicherheit. Sie war erst nach der Friedlichen Revolution 1989 entdeckt worden und ist seit 1996 für die Öffentlichkeit zugänglich. In Wilten im Landkreis Bautzen ist der Umgebindehauspreis 2026 verliehen worden. Ausgezeichnet wurden unter anderem 3 Eigentümer von Umgebindehäusern für die Sanierung der Gebäude. Schätzungen zufolge gibt es noch rund 19.000 Häuser dieser Art in der Oberlausitz, der Sächsischen Schweiz, Nordböhmen und Niederschlesien. Das Wetter am Abend neben Wolken, etwas Sonne, vereinzelt Schauer, 14 bis 19 Grad. Nachts zunehmend bewölkt, später Regen, 14 bis 9 Grad. Morgen meist stark bewölkt, zeitweise Regen, 17 bis 21 Grad. Im aktuellen Verkehrsdienst, Falschfahrer auf der A73 Suhl-Bamberg zwischen Eisfeld-Süd und Coburg-Falschfahrer, bitte äußerst rechts fahren und nicht überholen. A14 in Richtung Schwerin zwischen Kolbitz und Tangerhütte brennt ein Auto. Geblitzt wird auf der A14 Richtung Magdeburg zwischen Halle-Trotha und Lübbejön sowie zwischen Wandsleben und Magdeburg-Stadtfeld sowie auf der A71 Richtung Sangerhausen zwischen Oberhof und Greifenroda. Soweit der MD Aktuell Verkehrsdienst, 17:47 Uhr.
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1: Da bleiben wir zunächst weiter sportlich und sind nochmal bei der Basketball-Heim-WM in Berlin. Waren ja schon ein paar Mal dabei. Die deutschen Frauen spielen aktuell um den Einzug ins Finale. Und das wäre ein Ding gegen diese starken Französinnen. Es ist sowieso schon eine wundersame Reise der deutschen Mannschaft. Eine herbe Auftaktpleite gab es gegen Spanien. Und dann wurde das Team immer besser und immer besser. Im Halbfinale wurden die starken Belgierinnen geschlagen. Und jetzt steht man also im Halbfinale gegen Frankreich. Aber der Rückstand, er ist angewachsen und trotzdem, wir haben ja Armin Lehmann eben gehört, mit Blick aufs letzte Viertel, in dem wir noch nicht sind, wir sind noch im dritten Viertel, kann vielleicht doch noch was gehen. Wir rufen wieder unseren Reporter.
9: Zwei Freiwürfe für Frankreich. Der erste sitzt jetzt in diesem Augenblick, 61 zu 47, eine Minute 18 vor Ende des dritten Viertels. Zweiter Freiwurf sitzt auch. Deutsche Mannschaft hat wieder vorne eine Riesenmöglichkeit vergeben, ranzukommen. Diesmal war es Marie Gülich, die eigentlich einen sicheren Korbleger dann eben verlegte. Und deshalb nutzt Frankreich das eiskalt aus und bestraft halt solche Dinge sofort. Marie Gülich versucht jetzt hinten Frieda Bühner einzusetzen, die wieder nicht trifft. Heute bislang noch absolut ohne einen Korberfolg. Frieda Bühner, die bislang so ein tolles Turnier gespielt hat, die 22-Jährige, der in Portland spielt, in der WNBA, aber heute einfach nicht zu ihrer Top-Leistung findet. Jetzt mal in der Defensive gefordert ist, auch da verliert sie erstmal, aber schnappt sich dann immerhin den Rebound und bringt das deutsche Team wieder in Ballbesitz. Die letzten Sekunden des dritten Viertels laufen, so heißt es. Und jetzt versucht sich nochmal Alex Wilke mit einem Dreier. Und dann ist die Halle da. Die Arena, sofort springen sie vor und hinter mir alle auf und freuen sich darüber, dass sie doch wieder ein bisschen rangekommen sind. Das wird eine Herkulesaufgabe gegen diese, vor allem in der Defensive heute, bärenstarken Französinnen, die mit Gabby Williams eine der besten Spielerinnen weltweit haben und die natürlich eiskalt immer wieder die Fehler ausgenutzt haben. Aber vielleicht geht noch was. Aktuell 64 zu 50 nach Ende des dritten Viertels.
1: Und vor den 18 Uhr Nachrichten sind wir dann nochmal live bei Armin Lehmann, holen uns die nächsten Eindrücke und im zweiten Halbfinale spielen übrigens ab 20 Uhr Spanien und die USA gegeneinander. Uhr, hier ist MDR aktuell. Mobile Banking wird immer beliebter und ist natürlich komfortabel. Trotzdem bietet es auch neue Angriffsflächen für Kriminelle. Die ARD Verbraucherredaktion ist auf einen besonders schlimmen Fall von Diebstahl über eine Mobile Banking App gestoßen. Lara Zell aus der ARD Verbraucherredaktion. Worum ging es da genau?
12: Ja, wir haben einen Familienvater getroffen, dem wurde bei einer Geschäftsreise nach Großbritannien das Handy geklaut. In gerade mal einem halben Tag wurde über die auf dem Handy installierte Banking-App dann das Konto leergeräumt. Es gab unter anderem zahlreiche Überweisungen nach Indien. Insgesamt hat die Familie ihr Erspartes von rund 122.000 Euro verloren. Das ist ein krasser Fall, ist in Großbritannien aber ein bekanntes Phänomen. Allein im letzten Jahr ist dort so ein Schaden von umgerechnet etwa 51 Millionen Euro entstanden. Und auch in Deutschland verbreitet sich diese Masche.
1: Um das zu verhindern, kann ich die Banking-App ja schützen. Wie sicher ist Mobile Banking, wenn ich beispielsweise diese Zwei-Faktor-Authentifizierung nutze?
12: Ja, bei einer Zwei-Faktor-Authentifizierung müssen, wie der Name sagt, zwei unterschiedliche Faktoren genutzt werden, damit man auf die App zugreifen kann. Es reichen also nicht zwei Passwörter. Der andere Faktor setzt zum Beispiel den Besitz eines weiteren Geräts oder einer zusätzlichen App voraus. Alternativ gibt es auch den Faktor Face-ID, also Gesichtserkennung oder den Fingerabdruck. Das ist schon eine sehr sichere Methode. Bei einem Handy-Diebstahl kann sie in manchen Fällen allerdings umgangen werden. Wenn ein Faktor der Besitz des Handys ist, fällt dieser schon mal weg. Auch auf Codes, die per SMS, E-Mail oder Banking-App kommen, kann der Dieb dann oft zugreifen. Kommen dann auch noch Sicherheitslücken wie im Handyspeicher hinterlegte Daten aus der App hinzu, kann das Mobile Banking laut unserem Experten durchaus geknackt werden. Auch in dem Fall, den wir begleitet haben, war die App zwar mit einer Zwei-Faktor-Authentifizierung geschützt, das konnten die Täter aber dennoch umgehen.
1: Okay, und wie kann ich mich dann als Mobile Banking-Nutzer vor Kriminellen schützen?
12: Also auch wenn eine Multifaktor-Authentifizierung keine hundertprozentige Sicherheit bringt, ist es trotzdem die sicherste Möglichkeit. Im Optimalfall ist einer der Faktoren das Gesicht oder der Fingerabdruck. Dann sollten die Kennwörter auf keinen Fall auf dem Handy gespeichert sein, auch nicht irgendwo in den Notizen. Außerdem sollte man immer die aktualisierte Version der Banking-App nutzen. Trotzdem, ganz wichtig, gilt bei einem Handydiebstahl immer sofort die Bank informieren und das Handy, wenn möglich, extern sperren.
1: Lara Zell mit diesen Informationen. Wenn das nicht verlockend ist, 1 Million Euro sind im städtischen Haushalt von Halberstadt reserviert für Projekte, die die Einwohner selbst bestimmen. Seit Mitte Juli können die Bürger ihre Vorschläge einreichen und die Aktion kommt richtig gut an. Das hat unser Reporter Carsten Reuß herausgefunden.
13: Sie liegt weitläufig auf einem Hügel und ist von Bäumen umgeben. Die Jahnwiese am Rande von Halberstadt ist ein beliebtes Ausflugsziel. Einen Spielplatz für Kinder gibt es hier und vielleicht auch bald einen für Erwachsene. Das jedenfalls wünscht sich der Halberstädter David Kaufhold.
14: Meine Idee ist, hier einen Calisthenics-Sportpark zu errichten, dass wir hier frei zugänglich Sportgeräte wie Klimmzugstangen, Barren verschiedenster Art, die hier im Freien stehen können und genutzt werden können, quasi einen Sportspielplatz für Erwachsene errichten könnten.
13: Der 39-Jährige hat nun am heimischen Laptop aus seiner Idee ein Projekt formuliert. Mit Beschreibung, Fotos und Kostenschätzung.
14: Mir die Jahnwiese nochmal anzusehen, nochmal zu fotografieren, mir zu überlegen, was passen könnte, Informationen zusammenzusuchen, hat schon einiges an Zeit in Anspruch genommen.
13: Sein Projekt hat der Halberstädter ins Rathaus geschickt, wo nun geprüft wird, ob es schnell umgesetzt werden kann, der Allgemeinheit zugutekommt und finanzierbar ist. David Kaufhold beteiligt sich damit an der Aktion Die Halberstadt-Million. 1 Million Euro seien im städtischen Haushalt reserviert für Ideen der Bürger, erklärt Halberstadts Oberbürgermeister Daniel Zerrat.
15: Wir denken, dass der Bürger weiß, wo der Schuh drückt innerhalb der Stadt. Was übersehen vielleicht die Stadträte? Was übersieht vielleicht die Verwaltung? Und das erhöht immer auch die Identifikation mit der eigenen Stadt.
13: Bei David Kaufhold funktioniert das. Und wie es scheint, auch bei vielen anderen Einwohnern. Denn die Stadtverwaltung könne sich kaum retten vor Vorschlägen, sagt Stadtmarketingleiterin Nancy Wesemeyer.
16: Ja, also wir haben im Moment um die 160 Vorschläge, die eingereicht worden sind. Vom Skaterpark über Sitzbank bis hin zu Sportmöglichkeiten.
13: Bis Ende des Monats noch können die Halberstädter Vorschläge einreichen. Dann sollen die Bürger online abstimmen. Und mit etwas Glück könnte David Kaufholz Idee eines Calisthenics-Parks im nächsten Jahr Wirklichkeit werden.
14: Ich habe die Hoffnung, dass hier tatsächlich so ein Calisthenics-Sportpark entstehen kann. Ich habe auch schon mal gespickt bei den Vorschlägen. Es wurden noch ähnliche Projekte auch eingereicht. Also das Interesse dafür besteht auf jeden Fall.
1: 5:06, Entwarnung auf der A73 Suhl Richtung Bamberg. Kein Falschfahrer mehr zwischen Eisfeld Süd und Coburg. Gleich wieder Live-Basketball. Vorher Kino. In vielen Kinos in ganz Deutschland sind Tickets an diesem Wochenende besonders günstig. Hunderte Filmtheater machen nämlich bei der Aktion mit, die Kinofest genannt wird und die Menschen in die Lichtspielhäuser locken soll. Jan Busche.
17: 5 Euro für alle Filme auf allen Plätzen. Damit werben viele Häuser heute und morgen. Kleine Lichtspielhäuser sind dabei, aber auch mittelgroße und große Multiplex-Kinos. Schon in den letzten Tagen hat es einen großen Andrang auf die Tickets gegeben. In manchen Häusern sind die Karten für große Blockbuster heute am Samstagabend schon weg. Auf dem Programm stehen in einigen Kinos nicht nur aktuelle Filme, sondern auch Previews, also Filme, die an diesem Wochenende vor ihrem offiziellen Start gezeigt werden. Die deutschen Kinos hatten zuletzt mit einem Verkaufserfolg überrascht. Im ersten Halbjahr wurden fast 48 Millionen Karten verkauft. Damit ist fast das Vor-Corona-Niveau erreicht.
1: Ja, und vielleicht gibt es jetzt auch noch einen Basketball-Blockbuster in Berlin. Halbfinale bei der Frauen-WM. Die deutsche Mannschaft im letzten Viertel. Sie kämpft noch um den Einzug ins Finale. Es ist super schwer gegen die Französinnen. Die führen. Frische Eindrücke jetzt von Armin Lehmann.
9: Da war er wieder, einer dieser leichten Ballverluste. Erst zieht Alexis Petersen so ein bisschen wild unter den Korb. Dann kommt noch so ein Notpass auf Alex Wilke und die kann gar nicht mehr viel machen, will zurückpassen, die Französinnen. Die großartig verteidigen, erkennen, antizipieren das. Und dann gibt es sofort das Fastbreak, also den Konter, würde man im Fußball sagen. Und rapzap sind wieder 2 Punkte drauf auf dem Konto der Französinnen, die jetzt im Augenblick mit 69 zu 55 führen. 7 Minuten und 6 Sekunden noch auf der Uhr. Deutschland hat den Ball, aber das sind eben so diese Ballverluste, die einfach zu häufig heute waren. 21 waren es beim deutschen Team. Und schauen wir rüber auf die andere Seite. Es waren nur 6 bei den Französinnen. Das sicherlich mitspielentscheidend. Wobei man auch immer wieder sagen muss, weil sie eben so stark verteidigen, die Mädels aus Frankreich, gibt es auch eben den ein oder anderen Ballverlust, weil das deutsche Team einfach gegen die Verteidigung kein richtiges Rezept finden. Deshalb also dieser Rückstand. nachdem man zumindest das erste Viertel noch sehr offen und auch das zweite noch sehr ordentlich gestalten konnte. Jetzt schon wieder der Fehlpass von Emma Eichmeier und deshalb erneut der Ballbesitz für die Französinnen, die jetzt schon so ein bisschen ruhiger ihr Aufbauspiel betreiben, die natürlich ihre Beste mit Gabby Williams haben, die schon 19 Punkte gemacht hat und jetzt fast noch drei draufpackt. Aber der Ball dann an der Ringkante und Ballbesitz fürs deutsche Team. Geht noch was in 6:35 bei 14 Punkten Rückstand. Das wäre schon ein kleines Basketballwunder. Aktuell führt Frankreich deutlich.
1: Ja, das wäre ein Ding, da hat Armin Lehmann recht. Wir bleiben auf jeden Fall am Ball. Jetzt reden wir über das Wetter. Das machen wir mit Renato Bodenburg im MDR Aktuell Wetterstudio. Renato, ja, gleich wird's dunkel. Wir gehen so langsam in die Nacht. Wie kalt wird's denn da?
18: Also erstmal dauert es noch ein ganzes Stück, bis das wirklich so richtig runtergeht. Mhm. Wir haben um 21 Uhr, 22 Uhr noch Werte bis, ich hatte es gerade hier, bis 18 Grad. Also das geht wirklich gemächlich. Man kann gut noch den Abend draußen verbringen. Jacke wäre natürlich trotzdem ganz gut. Und dann nach Mitternacht geht's dann in die Spanne von 15 bis 11 Grad. Die Berglagen haben um 9 Grad. Also damit im Grunde genommen ein recht angenehmer Abend.
1: Und morgen der Sonntag, sehr nass eher, ne?
18: Ja, also es wird auf alle Fälle tief Druckeinfluss herrschen und damit haben wir viele Wolken und auch zeitweise Regen. Der kann zum Teil auch mal ein bisschen kräftiger auftreten, zieht aber einmal so quer übers Land und er wird auf alle Fälle dafür sorgen, dass wir einen doch recht grauen Tag erleben, temperaturmäßig deshalb dann maximal 21 Grad.
1: Und wie starten wir in die Woche?
18: Der Regen, der wird dann langsam abziehen und wir haben am Montag vielleicht noch so Richtung östliches Sachsen so die letzten Schauer davon. Ansonsten werden wir dann schon weitgehend freundliches Wetter haben, damit dann also ein heiterer Tag und dann Temperaturen auch bis 23 Grad, wobei wir dann aber noch mal so eine kleine Steigerung haben für die neue Woche, die liegt dann am Dienstag, auch da ist es noch heiter, maximal werden wir dann sogar noch mal 26 Grad erreichen. Bleibt aber nicht so, denn ab Mittwoch kommen dann wieder die Schauer und die Gewitter mit ins Spiel. Die bringen dann auch Abkühlung und damit geht es den Rest der Woche dann ein bisschen unbeständiger weiter und auch nur bei 21 Grad.
1: Das Wetter mit Renato Bodenburg. Dankeschön. Deutschland liegt hinten mit 57:69 bei der Basketball-WM in Berlin. Nach 18 Uhr dann auch noch diese Themen. Gasspeicher zu 55% gefüllt. Bundesnetzagentur sieht keine drohenden Engpässe. Und CDU-Diskussionen um Kanzler Merz vor den Wahlen in Berlin und Mecklenburg-Vorpommern. Und ab 18.17 Uhr dann auch wieder ausführlich Sport. Beispielsweise auch mit der zweiten Fußball-Bundesliga.
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10: Um 18 Uhr mit Frank Thomas. Nach dem Wahlsieg der AfD in Sachsen-Anhalt haben bundesweit zehntausende Menschen gegen Rechtsextremismus und für gesellschaftlichen Zusammenhalt demonstriert. In Hamburg sprachen die Veranstalter von 25.000 Teilnehmern. In Düsseldorf zählte die Polizei rund 20.000 Teilnehmer. In Berlin protestierten 18.000 Menschen. In Mitteldeutschland gab es Kundgebungen in Leipzig, Magdeburg, Dresden und Erfurt. In Halle setzten laut Polizei rund 5000 Menschen beim Christopher Street Day ein Zeichen für Vielfalt und Toleranz. SPD-Generalsekretär Tim Klüssendorf fordert nach der Landtagswahl in Sachsen-Anhalt einen Kurswechsel von der schwarz-roten Bundesregierung. Bei einer SPD-Konferenz in Lübeck verlangte Klüssendorf, Reformen nicht nur über Kürzungen zu finanzieren. Er forderte die Union auf, stattdessen hohe Vermögen und Erbschaften stärker zu belasten. Deutschland stehe vor riesigen Herausforderungen, dafür müssten die Menschen gewonnen werden. Die Berliner Staatsanwaltschaft hat das Ermittlungsverfahren gegen zwei Polizisten eingestellt, die den Attentäter des Christopher Street Days erschossen hatten. Nach Angaben der Behörde handelten die Beamten im August in Notwehr. Der Angreifer sei in einer Kleingartenanlage mit einem Messer auf sie zugestürmt. Der islamistisch motivierte Attentäter war zuvor am Rande des CSD im Tiergarten mit einem Auto in eine Menschenmenge gefahren. Eine Frau starb, mehr als 30 Personen wurden verletzt. Chinas Staatschef Xi Jinping hat beim Gipfeltreffen der BRICS-Staaten in Neu-Delhi mehr diplomatischen Einsatz für den Frieden in der Nahostregion gefordert. Xi rief die Schwellenländer dazu auf, als Vermittler aufzutreten und ein Gegengewicht zur westlichen Machtpolitik zu bilden. Die BRICS-Gruppe wurde 2009 gegründet. Ihr Name leitet sich von den Anfangsbuchstaben der Mitglieder Brasilien, Russland, Indien, China und Südkorea ab. In der Fußball-Bundesliga ist Freiburg neuer Tabellenführer. Das Team besiegte Gladbach 5:0. Zweiter ist Dortmund nach einem 3:0-Erfolg gegen Paderborn. Hoffenheim gewann gegen Stuttgart 2:1. Mainz verlor gegen Frankfurt 1:3. Augsburg und Leverkusen trennten sich 2:2. In der zweiten Bundesliga besiegte Magdeburg Kaiserslautern mit 3:0. Das Spiel Braunschweig gegen Dynamo Dresden endete 2:2. Das waren die Nachrichten. Das Wetter, die Temperaturen, Brocken stark bewölkt, 12 Grad, Chemnitz wolkenlos 19, Dresden bedeckt 20, Eisenach leicht bewölkt 21 Grad. Erfurt wolkig 20, Fichtelberg stark bewölkt 13 Grad, Gera wolkig 21, Görlitz leicht bewölkt 20 Grad. Halle 23, Leipzig wolkig 21 Grad, wolkig in Magdeburg 22, Meiningen wolkig 19 Grad. In der Nacht zunehmend bewölkt, von Nordwesten her Regen, 15 bis 9 Grad. Morgen meist stark bewölkt, zeitweise auch kräftiger Regen, 17 bis 21 Grad, auffrischender Westwind. Am Montag wechselnd bewölkt mit Aufheiterungen, meist trocken und leicht steigende Temperatur. MDR-Verkehrsdienst, Entwarnung für die A73 Suhl-Bamberg, kein Falschfahrer mehr zwischen Eisfeld Süd und Coburg. A14 Richtung Schwerin zwischen Kolbitz und Tangerhütte, brennendes Fahrzeug, Stau. A72 Richtung Hof zwischen Penich und Niederfrohna, Metallteile. Geblitzt wird auf der A14 Richtung Magdeburg zwischen Halle-Trotha und Lübbe-Jün sowie zwischen Wandsleben und Magdeburg-Stadtfeld. A71 Richtung Sangerhausen zwischen Oberhof und Gräfenroda. Soweit der MDR-Verkehrsdienst, 18.04 Uhr.
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19: Im Studio Oliver Ney, guten Abend. Eine knappe Woche nach dem Wahlsieg der AfD bei der Landtagswahl in Sachsen-Anhalt sind heute bundesweit Zehntausende auf die Straßen gegangen, um gegen Rechtsextremismus und für gesellschaftlichen Zusammenhalt zu demonstrieren. Auch in Leipzig. Dazu haben dort das Aktionsnetzwerk Leipzig nimmt Platz und das Bündnis Zeit zum Handeln AfD stoppen aufgerufen. Vom Markt meldet sich unser Reporter Bobo Mertens.
20: Also es sind sehr viele Menschen heute hier in der Innenstadt von Leipzig auf dem Markt. Es gibt ein großes Programm heute. Es ist bisher ein friedlicher Protest. Gerade wird zusammen gesungen. Und insgesamt sollen hier heute 5.000 Menschen erwartet werden. Im Vergleich, wenn man das mal mit vor 2 Jahren vergleicht, wo ja dieses Treffen in Potsdam war im November, wo es um die Frage einer möglichen Remigration ging, da waren hier auf dem gleichen Platz ja fast 40.000 Menschen.
19: In Halle-Saale wurde heute zum Christopher Street Day auf den Marktplatz geladen. Tausende Menschen kamen eine knappe Woche nach dem Wahlsieg der AfD. Marcel Dörrer von der AIDS-Hilfe Halle sagte dazu beim MDR:
21: Ja, eine ordentliche Mobilisierung. So viele Menschen wie noch nie bekennen sich zu gleichen Rechten für Offenheit, Vielfalt und Toleranz in Sachsen-Anhalt, in Halle. Das freut mich sehr.
19: Marcel Dörrer von der AIDS-Hilfe Halle. Die Zeit 18.05 Uhr. Der Sommer geht zu Ende und die kalte Jahreszeit naht. Aber die Gasspeicher sind nicht so voll wie in den letzten Jahren um diese Zeit. Zuletzt haben deshalb der Gasspeicherverband und die Politiker von Oppositionsparteien vor Engpässen beim Gas gewarnt. Die Bundesnetzagentur sieht das anders und tritt den Bedenken entgegen. Eva Huber berichtet.
22: Bei der Gasversorgung sieht der Chef der Bundesnetzagentur Klaus Müller Deutschland gut gewappnet für den kommenden Winter. Die Speicher sind zu rund 55% gefüllt. Das ist zwar deutlich niedriger als in den vergangenen Jahren um diese Zeit, aber schon jetzt ist etwas mehr Gas in den Speichern, als im ganzen letzten Winterhalbjahr daraus entnommen wurde, sagte Müller der deutschen Presseagentur. Die Gasspeicher könnten also schon jetzt für den Winter reichen. Und in den nächsten Wochen bliebe noch Zeit für weitere Einspeicherungen, erklärte der Behördenchef. Außerdem setzt die Bundesregierung neben Gasspeicher auf Pipeline-Gas aus Norwegen und auf Flüssigerdgas über die LNG-Terminals. In den vergangenen Tagen hatte unter anderem der Verband der Gasspeicherbetreiber vor historisch niedrigen Füllständen gewarnt und Erleichterungen und Anreize gefordert, um das Einspeichern von Gas attraktiver zu machen. Die Bundesnetzagentur ist gegen staatliche Eingriffe. Ebenso wie Kanzler Merz. Er warnte Mitte der Woche vor hektischen Kaufaktionen, die die Gaspreise in die Höhe treiben könnten.
0: Der Bericht von Eva Huber. In der CDU wird die Kritik an Bundeskanzler Friedrich Merz wieder lauter. Hintergrund ist das schwache Abschneiden bei der Wahl in Sachsen-Anhalt. Der Chef des CDU-Arbeitnehmerflügels, Dennis Radtke, warf Merz im Magazin Focus vor, mit bestimmten Äußerungen regelmäßig das halbe Land gegen sich aufzubringen. Michael Kück berichtet.
3: Wenn die Union Diskussionen lostrete, ob die Menschen faul seien, dann habe sie nicht verstanden, worum es eigentlich gehe, sagte Radtke. Kritik gibt es auch aus Sachsen. Mehrere Kreisverbände verlangen die Lage schonungslos zu analysieren. Gut eine Woche vor der Landtagswahl in Mecklenburg-Vorpommern hat der dortige CDU-Spitzenkandidat Peters angekündigt, Kanzler Merz werde bis dahin nicht mehr im Bundesland auftreten. CDU-Wahlkämpfer würden häufig kritisch auf ihn angesprochen. Die Christdemokraten fürchten in Mecklenburg-Vorpommern sogar an der 5%-Hürde zu scheitern. Die Generalsekretärin der CDU, Hoppermann, verteidigte Merz gegen Kritik. Sie sagte, Merz stehe für das Bild der Zukunft in Deutschland.
0: Der Bericht von Michael Kück. Im Nordwesten Frankreichs war gestern Abend ein Regionalzug entgleist. Dutzende Personen wurden dabei verletzt. Jetzt vermuten die Ermittler, dass es sich um einen vorsätzlichen Sabotageakt gehandelt hat. Henrik Lesser-Velun berichtet.
4: Nach ersten Erkenntnissen soll ein Stück Schiene auf das Gleis transportiert und dort abgelegt worden sein. Die Gründe müssten im Rahmen einer Untersuchung geklärt werden, sagte der Staatsanwalt der Stadt Rouen, Sébastien Gallois. Die französische Tageszeitung Le Parisien berichtet, das platzierte Stück Gleis soll laut Ermittlern 250 bis 300 Kilogramm wiegen. Eine Stunde zuvor war ein anderer Zug noch problemlos über die Strecke gefahren. Der Lokführer unterzog sich Drogen- und Alkoholtests, sie fielen negativ aus. Der betroffene Regionalzug war mit 186 Passagieren zwischen Rouen und Caen unterwegs, als er entgleiste. 44 Passagiere wurden verletzt, eine 18-Jährige unter ihnen schwer. Laut Staatsanwalt Gallois schwebt die junge Frau nicht mehr in Lebensgefahr. Der Zugverkehr in der Region ist laut der Betreibergesellschaft wieder angelaufen. Am Freitagabend und Samstagmorgen war es in der Region zu größeren Störungen gekommen.
0: Es gibt neue Erkenntnisse zum Drohnenangriff am Leipziger Flughafen. Nach Informationen der Welt am Sonntag ist einer der Verdächtigen Mitarbeiter des russischen Militärgeheimnisdienstes GRU. Anfang August war eine mit Sprengstoff beladene Drohne nahe einer ukrainischen Transportmaschine entdeckt und entschärft worden. Was inzwischen bekannt ist, dazu Sven Weingärtner.
23: Die Ermittlungen deutscher Sicherheitsbehörden führen direkt zum russischen Militärgeheimdienst. Ein mutmaßlicher Mitarbeiter des GRU soll laut Ermittlungsunterlagen für die Logistik des geplanten Anschlags zuständig gewesen sein. Diese Erkenntnisse haben demnach dazu geführt, dass die Bundesregierung Russland für den Drohnenanschlag als verantwortlich betrachtet. Die Welt am Sonntag berichtet, dass zu den Verdächtigen der Russe Oleg L. und der Belarusse Andrei K. gehören. Sie beruft sich dabei auf Informationen aus Sicherheitskreisen. Der russische Geheimdienstmitarbeiter soll den Anschlag vorbereitet haben. Bereits bei seiner Einreise über die Türkei nach Deutschland war den Ermittlern bekannt, dass er dem Umfeld des russischen Geheimdienstes zuzurechnen sei, schreibt die Zeitung. Allerdings sei er nicht observiert worden. Inzwischen soll er sich wieder in seiner Heimat aufhalten. Russland weist jede Beteiligung an dem Anschlag zurück.
1: Und jetzt sind wir wieder beim Basketball bei der WM in Berlin. Halbfinale der deutschen Frauen gegen Frankreich. Die letzten Sekunden mit Armin Lehmann.
24: Sie lassen die Uhr runterlaufen, die deutschen Spielerinnen. Und Frankreich wird jubeln, denn Frankreich gewinnt am Ende mit 86 zu 64 gegen ein aufopferungsvoll kämpfendes deutsches Team, das sich sehr, sehr teuer in diesem Halbfinale gegen den großen Favoriten aus Frankreich verkauft hat. Aber am Ende waren ein bisschen zu viele Fehler dabei. Alleine 25 leichte Ballverluste darfst du dir gegen Frankreich nicht erlauben. Aber die Französinnen, die ja hier so ein bisschen der Geheimfavorit sind und vielleicht in der Lage sind, die große USA im Frauenbasketball zu bezwingen. Sie stehen nicht nur im Finale, sondern sie stehen verdient in diesem Endspiel. Denn sie waren hier die bessere Mannschaft, haben sensationell gut verteidigt. Das war auch ein Grund für die relativ vielen Ballverluste der deutschen Mannschaft. Einige waren unnötig, aber viele auch von den Französinnen erzwungen. Und sie haben mit Gabby Williams die absolute Superfrau in ihren Reihen. 22 Punkte hat sie gemacht und war immer da, wenn sie gebraucht wurde. Dennoch jetzt donnernder Beifall in der Arena am Ostbahnhof für ein bärenstarkes Team aus Deutschland. Die deutschen Frauen im Halbfinale, das war sensationell. aber morgen stehen sie dann im Spiel um Platz 3.
1: Dankeschön, Armin Lehmann. Und nachher um 20 Uhr noch das zweite Halbfinale zwischen Spanien und den USA.
0: Die Zeit 18.12 Uhr. Ekrem İmamoğlu war bis zu seiner Absetzung Bürgermeister in Istanbul und galt als der größte Rivale von Staatspräsident Erdogan. Nun ist er wegen Beleidigung eines Staatsbediensteten verurteilt worden zu 25 Monaten Gefängnis. Dieses Urteil könnte auch das Ende von İmamoğlu's politischer Karriere bedeuten. Zur Urteilsverkündung wurde der Angeklagte aus einem Hochsicherheitsgefängnis zugeschaltet. Er bezeichnete das Urteil als Skandal und die Anschuldigungen als haltlos. Die Opposition in der Türkei spricht von einem politisch motivierten Verfahren mit dem Ziel, Erdogans Rivalen auszuschalten. Steffi Linkscheid berichtet.
2: İmamoğlu galt lange als aussichtsreicher Kandidat, um Präsident Erdogan bei der nächsten Wahl abzulösen. Doch wenn das Urteil rechtskräftig wird, gilt für ihn künftig ein politisches Betätigungsverbot. Vor gut einem Jahr wurde er festgenommen und in zahlreichen Prozessen angeklagt. Außerdem wurden landesweit viele weitere politische Gegner Erdogans aus der Partei CHP festgenommen. Das EU-Parlament, die Europäische Kommission und die Bundesregierung werten die vielen Prozesse gegen İmamoğlu als schweren Rückschlag für die Demokratie in der Türkei.
0: Der globale Süden müsse stärker in der neuen Weltordnung berücksichtigt werden. Das forderten die BRICS-Staaten, darunter Brasilien, Indien, Russland, China, in einer gemeinsamen Erklärung. Die Mitglieder und Partnerstaaten des BRICS-Blockes kamen an diesem Wochenende in Indiens Hauptstadt Neu-Delhi zu ihrem jährlichen Gipfeltreffen zusammen. Lena Bodewein berichtet.
5: Beim Gipfeltreffen in Neu-Delhi hat Chinas Staatspräsident Xi die Staaten des BRICS-Forums dazu aufgefordert, auf einen Frieden in Nahost hinzuarbeiten. China als Gastgeber der kommenden BRICS-Treffen nehme gerne eine Vermittlerrolle ein. In einer gemeinsamen Erklärung haben die BRICS-Staaten ihre große Besorgnis über die Krise im Nahen Osten zum Ausdruck gebracht. Sie haben für einen multilateralen Ansatz plädiert, der nationale Standpunkte respektiere. Sowohl Iran als Kriegspartei im Konflikt am Golf als auch Saudi-Arabien, das als US-Verbündeter gilt, sind Mitglieder im BRICS-Forum. Daher war der Weg zu einer gemeinsamen Erklärung schwierig. Außerdem fordert BRICS eine Reform des UN-Sicherheitsrates. Indiens Ministerpräsident Modi als Gastgeber des Gipfels drängte in seiner Rede darauf, dass die Staaten des globalen Südens eine gleichberechtigte Rolle im Regelwerk der Weltordnung einnehmen. China und Russland, die schon jeweils einen ständigen Sitz im UN-Sicherheitsrat haben, wollen vor allem Indien und Brasilien in ihren Reformforderungen unterstützen. Die BRICS-Länder repräsentieren gemeinsam etwa die Hälfte der Weltbevölkerung.
0: Soweit der Bericht von Lena Bodewein. Die Zeit 18.15 Uhr und das ist derzeit das Topthema hier in den Nachrichten von MDR aktuell. Nach dem Wahlsieg der AfD in Sachsen-Anhalt haben bundesweit zehntausende Menschen gegen Rechtsextremismus demonstriert. In Hamburg unter anderem sprachen die Veranstalter von 25.000 Teilnehmern. Weitere Meldungen jetzt mit Frank Thomas.
10: Russland hat noch nicht entschieden, ob Präsident Wladimir Putin am G20-Gipfel im Dezember in den USA teilnimmt. Das teilte Kreml-Sprecher Dmitri Peskow mit. Zuvor hatte sich der ukrainische Präsident Wladimir Zelensky zu einem Treffen mit Putin im Rahmen des Gipfels bereit erklärt. In Halle haben zwei Frauen nach einem Streit herbeigerufene Polizisten mit Reizgas angegriffen. Wie die Polizei mitteilte, biss eine der Frauen bei ihrer Festnahme einem Polizisten in den Arm. Es wurden mehrere Strafverfahren eingeleitet, unter anderem wegen Körperverletzung, Beleidigung und tätlichen Angriffs auf Verstreckungsbeamte. Der Comiczeichner Nicolas Mahler hat den diesjährigen E.O. Plauen-Preis erhalten. Mahler gilt als einer der wichtigsten zeitgenössischen Comickünstler im deutschsprachigen Raum. Der Preis wird von der Stadt Plauen und der E.O. Plauen-Gesellschaft vergeben und ist nach dem Zeichner Erich Oser benannt. Das Wetter: in der Nacht zunehmend bewölkt, später Regen, 15 bis 9 Grad. Morgen meist stark bewölkt, zeitweise Regen, 17 bis 21 Grad. MDR aktuell Verkehrsdienst, A14 Richtung Schwerin zwischen Kolbitz und Tangerhütte brennt ein Auto, 2 Kilometer Stau. A72 Richtung Hof zwischen Penich und Niederfrohna Metallteile. Geblitzt wird auf der A14 Richtung Magdeburg zwischen Halle Trotha und Lobbyjün und zwischen Wandsleben und Magdeburg Stadtfeld. Blitze auch auf der A71 Richtung Sangerhausen zwischen Oberhof und Greifenruder. Soweit der MDR aktuell Verkehrsdienst, 18.17 Uhr.
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1: Mit Philipp Weiskirch und es gibt einen neuen Tabellenführer in der Fußball-Bundesliga. Das ist der SC Freiburg. Der hat heute mit 5:0 gegen Borussia Mönchengladbach gewonnen. Platzverweis für Tim Kleindienst auf Borussia-Seite. Also es kam heute knüppeldick und Borussia Mönchengladbach ganz unten am Ende der Tabelle zu finden. 3 Spiele, 3 Niederlagen, 3:12 Tore. Es wird ungemütlich für den Gladbacher Trainer Eugen Polanski und der war am Mikrofon von Julius Richter.
6: Eugen Polanski, wie fällt Ihr Fazit aus angesichts dieser deutlichen Niederlage?
7: Ja, bittere Realität, bittere Bundesliga-Realität. Also verteidigen, wie wir verteidigen, plus die individuellen Fehler, die wir dann machen zu Gegentoren und dann auch das dann mit einläuten, ist dann extrem schwierig.
6: Das scheint so ein roter Faden zu sein zu Beginn dieser Saison. Welche Konsequenzen ziehen Sie daraus?
7: Ja, roter Faden und vor allem kein positiver. Das ist halt das Bittere. Wir können es deutlich besser. Die Fehler, die wir machen, die zu Gegentoren führen, die habe ich so in der Häufigkeit auch noch nicht gesehen. Die sehe ich auch nicht im Training. Dementsprechend ist es immer wieder samstags erschreckend, wie wir dann da verteidigen und auch da die Haltung dann zu finden, sozusagen mit Unterzahl. Haben eine andere Haltung bis zum 3-0. Das ist, glaube ich, dann eine vernünftige Haltung, haben eine ordentliche Phase drin, wo wir uns dagegen stemmen. Aber spätestens dann mit dem 0-3 deutlich zu wenig.
6: Und dann fliegt der Kapitän vom Platz kurz nach dem Seitenwechsel. Was sagen Sie dazu?
7: Ja, eine Unterzahl ist natürlich immer wieder schwierig, gerade bei so einem Gegner dann zu bestehen und du liegst 2-0 zurück, du nimmst dir was vor in der Halbzeit, dann gehst du in Unterzahl. Ich habe es jetzt auch dem Schiedsrichter nach dem Spiel gesagt, ich finde die zweite gelbe Karte deutlich zu hart, weil es dann natürlich schon auch einen Spielfluss mitbestimmt oder nicht mitbestimmt. Aber ich glaube, das ist nicht das größte Problem, was wir haben, über den Schiedsrichter zu sprechen jetzt.
6: Wenn es nicht läuft, sportliche Krise, dann geht der Trainer auch immer unter Druck. Wie gehen Sie damit um an der Kritik rund um den Verein und auch in Ihrer Person?
7: Ja, also wir kennen ja das Geschäft und Kritik ist ja auch tatsächlich berechtigt. Wenn wir 0 Punkte haben, dann bin ich mit dafür verantwortlich und stehe an vorderster Front. Trotzdem, wenn wir das genauso machen wie sonst auch, nach jedem Spiel uns vernünftig zusammensetzen, in die Augen schauen, eine weitere Marschroute besprechen und dann gucken, was rauskommt.
6: Alles Gute weiter.
7: Dankeschön. Ciao.
1: Eugen Polanski, der Gladbacher Trainer, nach dem 0:5 heute beim SC Freiburg. Auf Tabellenplatz 2 aktuell Borussia Dortmund. Der BVB hat heute gegen den Aufsteiger Paderborn mit 3:0 gewonnen. Augsburg vor diesem Spieltag Spitzenreiter, heute mit einem 2:2 gegen Bayer Leverkusen. Mainz verliert zu Hause gegen Eintracht Frankfurt mit 1:3. Erster Sieg der Frankfurter in dieser Saison, erste Niederlage für die Mainzer. Und Hoffenheim mit dem ersten Saisonsieg, einem 2:1 gegen den VfB Stuttgart. Gleich um 18.30 Uhr, also in 10 Minuten, noch Köln gegen Bremen. Und RB Leipzig ist dann morgen dran. Die Stimmung könnte besser sein am Kotterweg. Niederlage in Bremen in der Liga vor einer Woche. Niederlage in Como unter der Woche in der Champions League. Und Trainer Martin De Michelis, der ist sich der angespannten Situation im Verein bewusst. Er sagte heute auf der Spieltagspressekonferenz, 3 Punkte seien Pflicht morgen im Heimspiel gegen den Hamburger SV. Und er ordnete auch mal die Gesamtsituation so ein.
8: Klar, ich weiß ganz genau, im Fußball, es gibt nicht zu viel Zeit. Und klar, als Trainer oder auch als Mannschaft brauchen wir gemeinsam ein bisschen Zeit, um die Fehler zu korrigieren und die guten Dinge zu verbessern. Und Kunku braucht noch Zeit. Ich hatte ein bisschen Pech gehabt mit dem Thema Verletzung. Aber jetzt sind ein paar oder fast die komplette Mannschaft da. Fehlt nur Rocco plus Baumi. Deswegen mit der kompletten Kader, wo eine sehr gute Kader ist, werden wir sofort unsere Fußballidee verbessern.
1: Martin De Michelis, dem hatte Sportgeschäftsführer Marcel Schäfer gestern Abend noch das Vertrauen ausgesprochen und um Geduld geworben. RB also morgen Nachmittag um 15.30 Uhr gegen den HSV und um 17.30 Uhr dann noch Elversberg gegen den FC Bayern München. Den 5. Spieltag haben wir in der 2. Bundesliga und da hat Magdeburg heute einen Sahnenachmittag erwischt. Der FCM gewann nämlich gegen den 1. FC Kaiserslautern mit 3:0. Frank Martin.
12: Es war die beste Leistung vor heimischer Kulisse des 1. FC Magdeburg und demnach auch verdient dieses 3:0 gegen den 1. FC Kaiserslautern. Vor den über 24.000 in der heimischen Arena ging Magdeburg schnell in Führung. 11. Minute Ayoa mit dem 1:0. 5 Minuten später Alexander Neuenberger mit dem 2:0. In der Folge Magdeburg weiter am Drücker. Der 1. FC Kaiserslautern kaum mit Möglichkeiten ging mit diesem 0:2 in die Pause. Auch in Durchgang 2 der FCM Die dominierende Mannschaft, folgerichtig 53. Minute, Ioa mit dem 3:0, die Vorentscheidung. Magdeburg spielte auf das vierte Tor, am Ende wollte es nicht mehr fallen. Trotzdem, Magdeburg gewinnt, hochverdient 3:0 gegen Kaiserslautern und findet Anschluss an die Spitzenteams in der zweiten Fußball-Bundesliga.
1: Und dann wollen wir Emanuel Ioha doch mal hören. Was sagt er zu seinem ersten Doppelpack?
13: Ja, mein erster Doppelpack der Karriere. Ich meine, ich bin ja jetzt auch schon ein paar Jahre dabei, deswegen kann ich das auch endlich abhaken. Ja, es hat mich natürlich sehr gefreut, dass ich da mit dem Doppelpack zum Erfolg da was heute dazu steuern konnte. Und ja, kann so weitergehen.
1: Ein Kellerduell gab es heute in Braunschweig zwischen der Eintracht und Dynamo Dresden. Am Ende stand ein 2:2 auf der Anzeigetafel, aber das Sportliche trat heute in den Hintergrund. Hendrik Lückhoff.
14: Vor dem Spiel gab es einen medizinischen Notfall auf der Tribüne. Ein Fan war zusammengebrochen. Die Partie wurde mit 15 Minuten Verspätung angepfiffen. In der Halbzeit dann die traurige Gewissheit, der Fan ist verstorben. Unter diesem Eindruck stand die gesamte Partie. In der ersten Hälfte herrschte gespenstische Stille. Fußball gespielt wurde aber trotzdem und Dresden legte einen Blitzstart hin mit dem Tor von Rapp in der dritten Minute. Nur zwei Minuten später kassierte Dynamo den Ausgleich durch Entrup. Im zweiten Durchgang herrschte dann Fußballstimmung mit Fangesängen und Sprechchören auf ausdrücklichen Wunsch der Angehörigen des Verstorbenen. Dresden lag dann hinten nach einem Foulelfmeter, den Raschel verursacht hatte. Aber nur vier Minuten nach dem Rückstand erzielte Keller nach einer Ecke den Ausgleich per Kopf. Durch das Unentschieden klettert Dresden zumindest vorerst auf den Abstiegsrelegationsplatz.
1: Und jetzt das Fazit von SGD-Mann Niklas Hauptmann nach diesem 2:2. Ist er irgendwie zufrieden?
15: Ja, zufrieden wären wir mit 3 Punkten. Ich glaube, da ja mit dem Anspruch sind wir hergefahren. Dann merkt man natürlich aktuell mit dem Start, den wir hatten, uns gehen die Dinge nicht so leicht von der Hand. Wir müssen uns das wieder sehr, sehr schwer erarbeiten. Dementsprechend ja, sieht es vielleicht nicht immer super schön aus. Und es gibt Themen, an denen wir weiterarbeiten müssen. Und trotzdem nehmen wir den Punkt heute so mit.
1: Ein Spiel fehlt noch, Bochum und Fürth trennten sich 1:1. 8. Spieltag in der Fußball-Regionalliga Nordost. Es war eine Menge los in Leipzig-Leutsch. Die BSG Chemie lag schon 0:2 zurück gegen den FSV Zwickau und kam am Ende noch zu einem 2:2. Wir hören den Zwickauer Trainer, Rico Schmidt.
16: Wir haben es dann versäumt und nicht gar nicht gemacht, nach vorne wegzuspielen. Obwohl das auch ein Thema war zur Halbzeit, dass wir unsere Ballzeiten in die gegnerische Hälfte verlagern. Das ist uns nur teilweise in der ersten Halbzeit gelungen. Und das ist natürlich dann auch so für uns sehr, sehr ärgerlich, dass wir aus dem 2:0 einen komfortablen Vorsprung im Punkt nur geholt haben. Trotzdem Kompliment auch an Chemie Leipzig, dass sie, und das haben sie sich dann auch verdient, diesen Punkt.
1: Jena gewinnt 3:0 gegen Hertha 2, Aue 2:1 erfolgreich gegen Luckenwalde, Halle mit einem 1:1 in Babelsberg und Magdeburgs Zweite verliert 1:4 beim BFC Preußen. Und wir bleiben noch bei der Regionalliga, denn nach einer jahrelangen Hängepartie um die Reform dieser Liga soll nun in diesem Jahr noch eine Entscheidung fallen. Das DFB-Präsidium hat seinen Generalsekretär beauftragt, einen ordentlichen Bundestag für den 18. Dezember vorzubereiten. Es passiert da also was. Die Hintergründe von Per von der Wühlbecker.
17: Die Initiative für diesen außerordentlichen Bundestag ist von DFB-Präsident Bernd Neuendorf ausgegangen. Für Tommy Häder, den Sprecher der Aufstiegsinitiative, ist das enorm wichtig.
25: Er hat ja immer gesagt, er greift dann ein, wenn wir nicht zu einer Lösung kommen. Dass er jetzt das Zepter in die Hand nimmt und versucht, das Thema endgültig zu lösen mit allen Beteiligten gemeinsam, ist, glaube ich, für uns alle eine große Hilfe und zwingend notwendig.
17: Denn im Sommer war der Lösungsversuch der Regionalverbände gescheitert. Nun wird es am 18. Dezember wohl einen außerordentlichen Bundestag geben. Und wenn es nach dem DFB-Präsidium geht, soll dabei über das Kompass-Modell abgestimmt werden. Das sieht die Reduzierung von aktuell 5 auf 4 Regionalligastaffeln vor. Zusammengesetzt würden diese Staffeln dann nach der Entfernung. Damit würde die klassische Struktur von Landes- und Regionalverbänden aufgebrochen. Und das gefällt offenbar nicht jedem im Deutschen Fußballbund. Deshalb sollen angeblich auch andere Modelle zur Abstimmung gebracht werden auf diesem Bundestag. Tommy Häder sieht das relativ entspannt.
25: Wenn es am Ende zu der Aufstellung der dritten Liga kommt oder eine Einführung einer zweitgleisigen vierten Liga, ist das Grundthema, das wir ja gefordert haben, meistens müssen aufsteigen, auch gelöst. Ich glaube nur, dass es da nochmal extrem schwerer würde, eine entsprechende Mehrheit zu finden, als das jetzt mit dem favorisierten Kompassmodell derzeit der Fall ist.
17: Tatsächlich sind im letzten Jahr immer mal wieder neue Reformmodelle diskutiert worden. Eine zweigleisige vierte Liga als neue Profiliga wäre aber ein so krasser Einschnitt, dass sich dafür wohl die wenigsten Unterstützer finden würden. Die Aufstockung der dritten Liga ist eigentlich naheliegend, scheitert aber an der kompromisslosen Ablehnung von DFB und allen Drittligisten. Dabei wäre diese Lösung bei einem DFB-Bundestag am einfachsten umzusetzen. Sie bräuchte nur eine einfache Mehrheit. Für das Kompass-Modell wird eine Zweidrittelmehrheit benötigt, weil die Statuten dafür geändert werden müssten. Und sicher ist diese Mehrheit noch lange nicht. Deshalb werden Tommy Heder und die Vereine der Aufstiegsinitiative auch weiter für das Kompass-Modell werben.
25: Ohne unsere Wortmeldung, ohne unsere Proteste als Vereine, aber auch was die Kurven die letzten Wochen und Monate gemacht haben, glaube ich, wird man nicht an dem Punkt stehen. Dementsprechend ist es, glaube ich, wichtig, dass wir die Botschaft weiter aufrechterhalten und auch allen klar machen, dass es uns sehr, sehr ernst ist und wir das Thema wirklich gelöst haben wollen.
17: Auch DFB-Präsident Bernd Neuendorf fordert, die Regionalliga-Problematik endlich zu lösen. Ob das gelingt, wissen wir voraussichtlich am 18. Dezember.
1: Per Vorder-Wühlbecke mit diesem Bericht und soweit der Sport.
0: Und damit kommen wir zum Wetter. Für Thüringen, Sachsen und Sachsen-Anhalt zusammen mit meinem Kollegen im MDR Aktuell Wetterstudio, Renato Bodenburg. Renato, wir kommen jetzt so langsam zum Abend. Kommt da doch was auf uns zu oder bleibt es niederschlagsfrei?
9: Also wenn wir vom Regen sprechen, dann kommt schon noch was hinterher. Es wird vor allem dann der Sonntag ja etwas grauer ausfallen und diese Vorboten, die sind jetzt schon in Form von teils dichten Wolken unterwegs. In Sachsen-Anhalt von der Altmark bis zum Harz jetzt so langsam, da verdichtet sich die Bewölkung allmählich. Da sind aber auch die Schauer noch weit außen vor. Die sind zwar in Niedersachsen so zum Teil ein bisschen vorlaufend schon zu sehen auf dem Radar, aber das eigentliche Regengebiet, das kommt dann erst zur zweiten Nachthälfte reingezogen und das wird dann über Mitteldeutschland allmählich hinwegziehen, sodass der Sonntag eher grau ausfällt und gebietsweise es auch teils schauerartig verstärkt regnen wird.
0: Und dann der Blick auf die nächste Woche, der Montag. Wird der denn niederschlagsfrei werden?
9: Also da ziehen dann die Schauer erstmal zu Beginn über Sachsen ab. Aus der Nacht heraus können also noch einige dort aktiv sein. Ansonsten gibt es aber von Westen her dann schon Aufheiterungen und das heißt dann für den Montag allgemein, dass es ein sehr freundlicher Start in die Woche sein wird. Es wird auch mit den Temperaturen wieder ein Stückchen nach oben gehen. Morgen unter den Wolken meist nur bis 21 Grad und am Montag gibt es dann bis 23 Grad. Eine kleine Steigerung noch zum Dienstag. Der Tag sieht dann auch nochmal heiter aus und da hat er Temperaturen bis 26 Grad, bevor es ab Mittwoch dann wieder unbeständig und auch etwas kühler wird.
0: Renato Bodenburg war das im MDR Aktuell Wetterstudio. Vielen Dank. Und wir werfen einen Blick auf die kommende halbe Stunde, unter anderem mit diesen beiden Themen. Warum sich Deutschland in der Arktis engagiert? Morgen reist der Bundeskanzler zum EU-Arktis-Gipfel. Und wenn Kinder nach den Ferien nicht mehr in die Schule wollen, was macht man gegen das Schulrückkehrersyndrom?

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1: Um 18.30 Uhr mit Frank Thomas. Nach dem Wahlsieg der AfD in Sachsen-Anhalt haben bundesweit Zehntausende gegen Rechtsextremismus und für gesellschaftlichen Zusammenhalt demonstriert. In Hamburg sprachen die Veranstalter von 25.000 Teilnehmern. In Düsseldorf zählte die Polizei rund 20.000 Teilnehmer. In Berlin protestierten 18.000 Menschen. In Mitteldeutschland gab es Kundgebungen in Leipzig, Magdeburg, Dresden und Erfurt. In Halle setzten laut Polizei rund 5.000 Menschen beim Christopher Street Day ein Zeichen für Vielfalt und Toleranz. Das Vergleichsportal Verifox erwartet wegen des Iran-Kriegs, dass die Gaspreise für private Haushalte deutlich steigen. Demnach könnten sie zum Jahreswechsel um bis zu 20% nach oben gehen. Ein Energieexperte des Unternehmens begründete dies in der Rheinischen Post mit den gestiegenen Großhandelspreisen und dem niedrigen Füllstand der deutschen Gasspeicher. Wie die Bundesnetzagentur mitteilte, ist die Versorgungssicherheit aber gewährleistet. Laut Agenturchef Klaus Müller reichen die aktuellen Vorräte voraussichtlich für den gesamten kommenden Winter aus. Die Ermittlungen zum versuchten Drohnenanschlag auf den Flughafen Leipzig-Halle führen laut einem Zeitungsbericht direkt zum russischen Militärgeheimdienst GRU. Nach Informationen der Welt am Sonntag organisierte ein namentlich bekannter russischer Agent die Logistik der Operation. Ein weiterer Verdächtiger stamme aus Belarus. Wie die Zeitung unter Berufung auf geheime Ermittlungsunterlagen berichtet, brachten die Täter den Sprengstoff vermutlich in Lastwagen über Bulgarien und Serbien nach Deutschland. Das Land Thüringen will sein Dolmetscherprogramm für Behörden und Beratungsstellen fortsetzen. Wie das Migrationsministerium mitteilte, sind dafür 1,2 Millionen Euro im nächsten Haushalt vorgesehen. Ämter, Schulen oder Kliniken können das Programm nutzen und kostenlos per Videodolmetscher zuschalten, wenn sie mit Menschen sprechen, die nicht ausreichend Deutsch können. Dem Ministerium zufolge werden im Schnitt pro Monat rund 2.900 Gespräche übersetzt. Beim Ebola-Ausbruch

0: 21 Grad. Neuhaus leicht bewölkt 16 Grad. Wolkig in Oschatz und Plauen, jeweils 20, Wernigerode ebenfalls 20 Grad, Wittenberg 21 Grad. Nachts zunehmend bewölkt, von Nordwesten her Regen 15 bis 9 Grad. Morgen meist stark bewölkt, zeitweise auch kräftiger Regen, 17 bis 21 Grad, auffrischender Westwind. Montag wechselnd bewölkt mit Aufheiterungen, meist trocken und leicht steigende Temperatur. Im aktuellen Verkehrsdienst A14 Richtung Schwerin zwischen Kolbitz und Tangerhütte Feuerwehreinsatzsperrung. A72 Richtung Hof zwischen Penich und Niederfrohnahme Teilteile. Geblitzt wird auf der A14 Richtung Magdeburg zwischen Halle-Trotha und Lübbe-Jün und zwischen Wandsleben und Stadtfeld. Blitze auch auf der A71 Richtung Sangerhausen zwischen Oberhof und Greifenroda. Soweit der aktuelle Verkehrsdienst, 18.34 Uhr.
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2: Die Arktis liegt aus Berliner Perspektive nicht gerade um die Ecke. Trotzdem spielt die Region im hohen Norden auch für die Bundesregierung eine immer größere Rolle. In einem Papier wurden 2024 neue Leitlinien festgelegt. Es geht um Sicherheit, Handelswege, Rohstoffe, Klima und Umweltschutz. Am Sonntag nun reist der Kanzler nach Finnland zum EU-Arktis-Gipfel. Zuvor waren bereits der Verteidigungs- und der Außenminister im hohen Norden unterwegs, um klarzumachen, dass Deutschland bereit ist, sich in der Arktis zu engagieren. Christina Nagel berichtet.
3: Es ist Mitte Juli. Im Hauptquartier der norwegischen Streitkräfte in Reitan steht Außenminister Johan Vadefuhl auf der Kommandobrücke des Lagezentrums. Hier, tief im Innern eines Bergs, laufen wichtige Informationen aus unterschiedlichsten Quellen zusammen. Auf großen Bildschirmen lassen sich Bewegungen von Schiffen und Flugzeugen im hohen Norden verfolgen. Vor der Küste sind auch die russischen Atom-U-Boote unterwegs, auf dem Weg in den Nordatlantik.
4: Russland besitzt hier im hohen Norden Fähigkeiten, die wir ernst nehmen müssen, auch mit Blick auf unsere Sicherheit in Zentraleuropa.
3: Der deutsche Außenminister verweist auf Unterseekabel und wichtige Versorgungsrouten, denen gerade im Ernstfall eine besondere Bedeutung zukommt. Russland ist seit vielen Jahren dabei, seine militärische Präsenz in der Arktis wieder auf- und auszubauen. Dabei gehe es auch darum, möglichst schnell vom Nordmeer in den Nordatlantik vorstoßen zu können, erklärt Verteidigungsminister Boris Pistorius.
5: Im militärischen Ernstfall ist das genau der Schritt, der passiert, um die Versorgungsrouten zwischen Amerika und Europa abzuschneiden. Das lernen wir aus der Geschichte dieser Region bis zurück zum Ersten Weltkrieg.
3: Die Folgen für den europäischen Teil der NATO wären gravierend, weshalb auch das Bündnis seine Aktivitäten in der Arktis hochgefahren hat. Die Bundeswehr beteiligt sich an Manövern im hohen Norden und auch an der NATO-Mission Arctic Sentry, was sich mit Wächter der Arktis übersetzen lässt. Es geht der Bundesregierung aber nicht nur um den Ernstfall, sondern auch darum, langfristig sicherzustellen, dass See- und Handelswege frei bleiben. In den Leitlinien deutscher Arktispolitik wird immer wieder auf das Völkerrecht und das Seerechtsübereinkommen der Vereinten Nationen verwiesen. Die Betonung von internationalem Recht kommt nicht von ungefähr. Neben Russland ist auch China sehr aktiv in der Arktis, investiert dort. Und auch US-Präsident Trump hat Ansprüche angemeldet auf Grönland. Natürlich wecken auch wertvolle Rohstoffe wie seltene Erden Begehrlichkeiten, die durch das schmelzende Eis nun zugänglich werden.
4: Das eröffnet auch wirtschaftliche Chancen, vorausgesetzt, wir nutzen sie verantwortungsvoll und mit Respekt für diese einzigartige Natur.
3: Betont Außenminister Vadefuhl. Damit Letzteres nicht nur ein frommer Wunsch bleibt, will die Bundesregierung weiter die deutsche Arktisforschung unterstützen, die sich international einen Namen gemacht hat. Stärker einbringen will sich die Bundesregierung zudem in internationalen Foren, wie zum Beispiel dem Arktischen Rat, in dem Deutschland einen Beobachterstatus hat. Allerdings hat auch hier Russlands Krieg gegen die Ukraine Spuren hinterlassen. Die Zusammenarbeit der Arktis-Anrainer ist eingeschränkt und liegt in bestimmten Bereichen komplett auf Eis. Die veränderten geopolitischen Rahmenbedingungen, der Klimawandel, all das hat zu der Entscheidung der Europäischen Union geführt, ihre Arktis-Strategie zu überarbeiten. Auch hier soll der Sicherheitsaspekt nun eine größere Rolle spielen. Wie eine gemeinsame Strategie konkret aussehen könnte, darüber wollen am Wochenende mehrere EU-Staats- und Regierungschefs in Finnland beraten. Auch Kanzler Merz wird mit dabei sein. Im Gepäck die Eindrücke seiner Minister und die deutschen Arktis-Leitlinien, bei denen Fachleute noch

0: einiges an Handlungsbedarf sehen, wenn die Bundesregierung es wirklich ernst damit meine, dass die Arktis eine Schlüsselregion auch für Deutschland sei.
1: Ein Bericht war das von Christina Nagel. Die Zange schließt sich um den Ölexporteur Saudi-Arabien. Im Westen droht die Houthi-Miliz eine Exportroute, im Osten blockierte Iran die Straße von Hormuz. Nun musste auch eine wichtige Pipeline nach Drohnenattacken geschlossen werden. Eine zusätzliche Reduzierung saudischer Exporte könnte den Ölpreis noch weiter ansteigen lassen. Moritz Behrendt berichtet.
2: Von einer Vorsichtsmaßnahme spricht das saudische Energieministerium. Die Pipeline führt aus dem ölreichen Osten Saudi-Arabiens zum Hafen Yanbu an der Küste des Roten Meeres. Seitdem die Straße von Hormuz weitgehend blockiert ist, exportiert das Land einen Großteil seines Rohöls über das Rote Meer. Offenbar wurde die Pipeline bereits vorgestern mit Drohnen angegriffen. Es habe Verletzte und materielle Schäden gegeben, teilte das Außenministerium in Riad mit. Abgeschossen wurden die Drohnen den Angaben zufolge aus dem Irak. Am Morgen bestätigte die irakische Regierung, dass die Angriffe von ihrem Staatsgebiet ausgingen. Es sei eine Untersuchung eingeleitet worden. Außerdem wurden zwei Grenzübergänge zum Iran geschlossen. Im Irak sind mehrere pro-iranische Milizen aktiv. Nachdem die USA und Israel Ende Februar den Iran angegriffen hatten, beschossen sie mehrfach US-amerikanische Militäreinrichtungen im Irak. Ihnen wird zudem vorgeworfen, auch für Angriffe in den Nachbarstaaten Kuwait und Saudi-Arabien verantwortlich zu sein. Für Saudi-Arabien und seine Ölwirtschaft ist der Angriff auf die Pipeline ein zweiter Schlag innerhalb von kürzester Zeit. Im Jemen kontrollieren die mit dem Iran verbündeten Houthi-Milizen inzwischen die gesamte Rotmeerküste. Das erleichtert es ihnen, den Verkehr durch die Meerenge Bab al-Mandab zu stören. Vertreter der Miliz erklärten, dass sie nicht anstrebten, die internationale Schifffahrt zu blockieren. Saudischen Schiffen sei die Durchfahrt durch das Bab al-Mandab jedoch verboten. Die Meerenge ist zentral für den Transport saudischen Erdöls nach Ostasien. Die weltweit wichtigsten Abnehmer von Rohöl aus dem Königreich sind China, Indien, Japan und Südkorea.
1: Informationen waren das von Moritz Behrendt. Die Zeit 18.40 Uhr.
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4: Mit Philipp Weißkirch und wir starten mit Basketball. Die deutschen Frauen waren heute bei der Heim-WM gefragt im Halbfinale gegen Frankreich. Und am Ende gab es eine Niederlage. Armin Lehmann.
5: Am Ende waren die Französinnen eine Nummer zu groß für das großartig kämpfende deutsche Basketballteam. Die deutschen Frauen leisteten sich zu viele Ballverluste und scheiterten immer wieder an den überragend verteidigenden Französinnen. Und deshalb gab es am Ende aus deutscher Sicht eine 64-86 Niederlage gegen die Französinnen. Das klingt sehr deutlich, aber lange waren sie eng dran und hatten noch die Möglichkeit, das Spiel vielleicht zu drehen. Erst in der Schlussphase zog das französische Team dann eiskalt davon. Deutschland also verliert das Halbfinale, aber am Sonntag haben sie noch die Chance auf eine Medaille.
4: Frankreich also im Endspiel und da geht es dann morgen entweder gegen Spanien oder die USA. In der zweiten Fußball-Bundesliga waren heute beide mitteldeutschen Teams im Einsatz. Magdeburg hat zu Hause gegen Kaiserslautern mit 3:0 gewonnen. Jan Günther.
6: Vor diesem Spiel hatte der erste FC Kaiserslautern in dieser Zweitligasaison erst einen Gegentreffer kassiert. In Magdeburg fingen sich die Roten Teufel nun gleich drei Stück.
7: Ich glaube, die ersten 15 Minuten waren besser geht es ganz einfach nicht.
6: Ein begeisterter FCM-Trainer Patrick Sander. Emanuel Ioa in der 12. und Alexander Nollenberger in der 16. Minute hatten zur 2:0 Pausenführung getroffen. In Minute 53 erzielte Ioa dann sein zweites Tor des Tages.
8: Mein erster Doppelpack der Karriere. Ich meine, ich bin jetzt auch schon ein paar Jahre dabei, deswegen kann ich das auch endlich abhaken. Es hat mich natürlich sehr gefreut, dass ich da mit dem Doppelpack zum Erfolg da was heute dazu steuern konnte.
6: Magdeburg offensiv ansprechend und defensiv ebenso stark. Noch einmal Patrick Sander.
9: Eigentlich alles gewonnen, was es zu gewinnen gibt. Wir haben zweite Bälle bekommen, jeden Zweikampf, ob oben, ob unten, waren wir da und haben zu Recht dann auch die Tore erzielt. Und ja, mir bleibt jetzt eigentlich, ich will mich auch nicht hinstellen und irgendwie das Haar in der Suppe suchen, sondern einfach sagen, toller Auftritt und wenn ich einen Hut hätte, dann würde ich ihn ziehen.
6: Endstand Magdeburg-Kaiserslautern 3:0. Der FCM hat nach 5 Spieltagen nun 9 Punkte auf dem Konto und trifft am nächsten Spieltag auswärts auf Greuther Fürth.
4: Und die Dresdner, die waren heute bei Eintracht Braunschweig gefragt. Am Ende gab es ein 2:2 mit traurigen Rahmenbedingungen. Hendrik Lückhoff.
10: Die Partie wurde überschattet durch einen Todesfall eines Fans. Vor dem Spiel musste er behandelt werden. Die Partie wurde mit 15 Minuten Verspätung angepfiffen. In der Halbzeit dann die Gewissheit, der Fan ist verstorben. Dresdens Torschütze zum 2:2, Thomas Keller, brachte es nach dem Spiel auf den Punkt.
11: Da merkt man, dass es wichtigere Sachen im Leben gibt als Fußball. War schon bedrückte Stimmung im Stadion die erste Halbzeit. Auch für uns als Spieler dann natürlich schwierig. Anpfiff hat sich verzögert. Ja, an so einem Tag rückt Fußball dann immer ein bisschen nach hinten.
10: Als der Ball rollte, legte Dresden mit der Führung in der dritten Minute durch Rapp einen Blitzstart hin. Aber der schnelle Ausgleich der Braunschweiger nur zwei Minuten später passte ins Bild, dass die Spieler in Gedanken woanders waren. Im zweiten Durchgang ging Dynamo erst in Rückstand durch einen Foul-Elfmeter, den Raschel verursacht hatte. Dann aber glich Keller aus. Kapitän Niklas Hauptmann tat sich schwer mit einer Einordnung.
12: Ja, zufrieden wären wir mit drei Punkten. Ich glaube, da mit dem Anspruch sind wir hergefahren. Dann merkt man natürlich aktuell mit dem Start, den wir hatten, uns gehen die Dinge nicht so leicht von der Hand. Und es gibt Themen, an denen wir weiterarbeiten müssen und trotzdem nehmen wir den Punkt heute mit.
10: Der hilft Dresden nicht so richtig weiter, aber das Sportliche war an diesem Tag auch nur nebensächlich.
13: Nachher um 20.30 Uhr noch St. Pauli gegen den VfL Wolfsburg. Jetzt in die Bundesliga. Das Abendspiel läuft zwischen Köln und Bremen und die Kölner führen mit 1:0. Mehr von Philipp Hofmeister.
14: Es ist eine wilde Anfangsphase hier in Köln-Müngersdorf bei diesem Topspiel. Es steht schon 1:0 für die Gastgeber, für den ersten Fußballclub aus Köln. Lindmeiner in der 11. Spielminute der Torschütze. Jetzt mal Werder, das bislang offensiv kaum stattfindet, auf dem linken Flügel unterwegs, immerhin mal in der Kölner Hälfte mit Grüll. Der flankt, der findet Füllkrug, Kopfball, Abseitsposition, hätte ohnehin nicht gezählt. Ball landet aber sowieso in den Armen von Marvin Schwäbe im Kölner Kasten. Wenn was geht bei Werder, dann über Niklas Füllkrug, aber es geht vor allen Dingen inzwischen Richtung Bremer Tor. Nach 8 Minuten Handelfmeter für Köln. Thijs Dalinga, der niederländische Neuzugang, trat an. Hein im Bremer Kasten konnte parieren. 3 Minuten später war er geschlagen. Lindmeiner per Flachschuss ins lange Eck. Verdiente Führung. 1:0 steht es für den ersten FC Köln nach einer knappen Viertelstunde.
13: Und kurz vor den 19 Uhr Nachrichten sind wir wieder zurück in Köln-Müngersdorf.
1: Die Zeit, 18.45 Uhr und das ist derzeit das Top-Thema hier in den Nachrichten von MDR aktuell. Nach dem Wahlsieg der AfD in Sachsen-Anhalt haben bundesweit zehntausende Menschen gegen Rechtsextremismus und für gesellschaftlichen Zusammenhalt demonstriert. In Hamburg unter anderem kamen 25.000 Menschen zusammen. Weitere Meldungen jetzt mit Frank Thomas.
15: Nach dem Brand auf einer Fähre auf den Philippinen ist die Zahl der Todesopfer auf 76 gestiegen. Die Küstenwache teilte mit, weitere Leichen seien im Inneren der ausgebrannten Fähre gefunden worden. Das Feuer war Mittwochabend ausgebrochen, das Schiff war auf dem Weg von der Hauptstadt Manila in die bei Touristen beliebte Region Coron. Trotz der Regenfälle der letzten Wochen ist der Bodensee weiter ungewöhnlich leer. Laut Landesamt für Umwelt Baden-Württemberg werden am Pegel Konstanz derzeit 266 Zentimeter gemessen. Wegen des niedrigen Wasserstandes liegen an Ufern und in Häfen Flächen trocken. Die Bodensee-Schiffsbetriebe warnten vor Einschränkungen und Verspätungen im Schiffsverkehr. In Torgau haben Einsatzkräfte des Landkreises Nordsachsen heute eine groß angelegte Übung absolviert. Daran beteiligten sich unter anderem Feuerwehr, THW und Rettungsdienste. Geprobt wurde das Zusammenspiel bei einer größeren Schadenslage. Ziel war es, Abläufe unter realistischen Bedingungen zu testen und zu verbessern. Das Wetter? Nachts zunehmend bewölkt, später Regen, 15 bis 9 Grad. Morgen meist stark bewölkt, zeitweise Regen, 17 bis 21 Grad. MDR aktuell Verkehrsdienst, A14 Richtung Schwerin zwischen Kolbitz und Tangerhütte, Sperrung wegen eines Feuerwehreinsatzes. A72 Richtung Hof zwischen Penich und Niederfrohna, Metallteile. Geblitzt wird auf der A14 Richtung Magdeburg zwischen Halle-Trotha und Lübbe-Jün und zwischen Wandsleben und Magdeburg-Stadtfeld und auf der A71 Richtung Sangerhausen zwischen Oberhof und Gräfenroda. Soweit der MDR aktuell Verkehrsdienst, 18.47 Uhr.
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1: Nicht jeder Mensch in Deutschland hat eine eigene Wohnung. Knapp 500.000 Menschen in Deutschland sind von Wohnungslosigkeit betroffen, als Folge von sozialen Problemen, Arbeitslosigkeit oder auch Wohnungskündigungen. Auf ihre Probleme möchte der Tag der Wohnungslosigkeit aufmerksam machen. Paul Fiedler und Anja Waltschak waren in Halle dabei.
16: Kleine Haarbüschel fallen auf den Boden des Marktplatzes in Halle. Alexander Schlittchen vom gleichnamigen hallischen Friseur setzt seine Schere an. Hier werden heute kostenlos Haare geschnitten Uwe Wartmann hält still. Er war lange Zeit wohnungslos. Heute ist er hierher gekommen, um sich die Haare schneiden zu lassen. Er freut sich über das Angebot und seine neue Frisur.
17: Einfach spitzenmäßig. Ich bin nach Halle gezogen. Komme aus Gelsenkirchen-Schalke, aber wohne jetzt in Trotha. Ich bin jeden Tag hier. Ich habe auch eine schöne Wohnung gekriegt. Fühle mich hier richtig wohl. Ich bin jetzt zu Hause, ich bin angekommen.
16: Nicht jeder Mensch, der auf der Straße lebt, wünscht sich auch eine eigene Wohnung. Wer sich aber nach den eigenen vier Wänden sehnt, der kann sich helfen lassen. Damit Menschen gar nicht erst wohnungslos werden, auch darüber möchte der Tag der Wohnungslosigkeit aufklären. Warum es jeden treffen könne, erklärt Mitorganisatorin Katrin Jäger.
18: Menschen laufen an Obdachlosen oder Wohnungslosen vorbei, denken immer, mich trifft das nicht. Aber Wohnungslosigkeit kann jeden treffen, einfach weil sich Lebensumstände ändern, Trennung, Geldverlust, Arbeitsverlust, alles solche Sachen. Man möchte es gar nicht und dann landet man da in der Wohnungslosigkeit und da ist es wichtig zu wissen, wo kann ich hingehen, was gibt es für Möglichkeiten.
16: Auch Julian Ohms konnte geholfen werden. Nach knapp 30 Jahren Wohnungslosigkeit habe er nun endlich eine Wohnung in Sicht. Auch dank der Unterstützung von Ehrenamtlichen aus Halle.
19: Bin dabei, jetzt mir eine Bude zu suchen hier in Halle. Habe eigentlich mehr oder weniger schon was Passendes gefunden, sage ich mal. Die Stadtmission hat mir sehr geholfen, mein Kollege hat mir sehr geholfen und bin eigentlich sehr happy und sehr glücklich, ne, dass ich so ein anderes Leben, sage ich mal, durchstarten kann, heimisch werden, so in Straßenrente gehen.
16: Die Bundesregierung verfolgt das Ziel, Obdach und Wohnungslosigkeit bis zum Jahr 2030 zu überwinden und das unter anderem mit mehr bezahlbaren Wohnungen.
1: Die Sommerferien sind ja schon ein paar Wochen vorbei. Der Alltag hat für alle wieder begonnen. Doch nicht jedes Kind freut sich nach den Ferien auf die Schule. Manchen graut es regelrecht davor, wieder in die Schule zurückkehren zu müssen. Sie klagen dann auch über Bauchweh und andere Beschwerden. Gibt es dieses Schulrückkehrersyndrom? Sylvain von Liebe hat sich dazu umgehört.
20: Gerd Schulte-Körne ist Direktor der Klinik für Kinder- und Jugendpsychiatrie der Ludwig-Maximilians-Universität München. Das sogenannte Schulrückkehrersyndrom gibt es wirklich, sagt er. Aber es ist keine echte Krankheit und es gibt auch keine medizinische Diagnose dafür.
21: Diese häufig genannte Rückkehrerangst beschreibt nur etwas. Deswegen ist es wichtig, genauer hinzuschauen, ob tatsächlich eine Angststörung dem zugrunde liegt. Und bei den Ängsten ist das Schwierige häufig, dass man den Kindern das nicht unmittelbar ansieht. Ängste sind meistens im Verborgenen. Und deshalb muss man genau schauen, ob das Kind vielleicht sich mehr zurückzieht oder traurig ist. Oder anders ist als vorher, vielleicht sind es die Ängste, die dahinter sind.
20: Schulangst ist eine ernsthafte Angststörung und muss unbedingt behandelt werden. Zwischen 6 und 8% der Schülerinnen und Schüler leiden daran, sagt der Kinder- und Jugendpsychiater. Das sogenannte Schulrückkehrersyndrom dagegen ist viel harmloser. Die Kinder merken, die Schule beginnt, die Routine kommt nach den Ferien zurück. Häufige Reaktionen sind kaltschweißige Hände, Herzrasen, Unruhe, Schlafstörungen, allgemein Stress. Dagegen können sowohl die Lehrkräfte als auch die Eltern etwas tun und so den Kindern helfen, sagt Franziska Greiner-Döchert vom Institut für Bildungswissenschaften der Universität Leipzig.
22: Ich denke, relevant ist, sich eben wirklich auch als Schule und auch als Eltern in diese Perspektive der Kinder und Jugendlichen hineinzuversetzen. Also aus meiner Sicht bringt es wenig mit dem Blick, den man hat, einfach draufzuschauen und zu sagen, ach na, das ist doch nicht so schlimm, ne? Sondern zu überlegen, was ist denn jetzt möglicherweise das, was für mein Kind irgendwie belastend sein kann und das auch anzuerkennen, ne? Und wahrzunehmen. Das kann schon total viel ausmachen, wenn ich weiß, jemand nimmt mich ernst und nimmt mich wahr in dem, was ich fühle.
20: Eltern sollten die Probleme ansprechen, das Gespräch mit ihrem Kind suchen, es emotional unterstützen. An Schulen kann gegen die Rückkehrerangst eine Willkommenskultur mit einem gemeinsamen Ankommen nach den Ferien mit Extrastunden dafür helfen. Und es sei sinnvoll zu handeln, bevor Symptome auftreten.
22: Also ich bin eben ein großer Fan davon, viel stärker an die Prävention zu denken, also nicht erst zu handeln, wenn es irgendwo brennt, sondern zu überlegen, wie kann man sozusagen vermeiden, dass bestimmte Belastungen entstehen. Und da könnte man zum Beispiel auch überlegen, ob man so eine Funktions-E-Mail einrichtet, ne? Also zum Beispiel sowas wie schulstart@schuleXY.de und die man eben vor den Ferien mitgibt und sagt, also wenn euch irgendwas auf dem Herzen liegt, wenn ihr Sorgen habt, wenn ihr Fragen habt, dann könnt ihr eine E-Mail an diese Adresse schicken und dann versuchen wir das auszuräumen.
20: Außerdem sollten Kinder und Jugendliche auf Veränderungen in der Schule rechtzeitig vorbereitet und Überraschungen vermieden werden, betont Greiner-Döchert. Und sehr oft lösen sich die Probleme auch von selbst.
21: Manchmal werden die Ängste auch weniger, gerade wenn die Kinder lange Ferienzeiten haben, sehr gewöhnt sind, lange auszuschlafen und in der Familie zu sein, kann auch erst der Wechsel wieder in die Schule etwas Ängste auslösen. Aber die gehen dann von alleine auch weg und die sind noch vorübergehend.
20: Kinder- und Jugendpsychiater Schulte Körne rät allerdings, wenn die Angst jeden Tag da ist und nicht nachlässt, wenn die Kinder und auch die Eltern sehr darunter leiden, dann sollte man sich professionelle Hilfe holen.
1: Der Lion Dance, der Löwentanz, hat eine jahrhundertealte Tradition. Mit aufwendigen Kostümen zollen die Tänzer den Göttern Respekt und vertreiben böse Geister. Der rote Löwe steht für Glück und Wohlstand. In Singapur werden die Tänzer daher gebucht für Geschäftseröffnungen, Hochzeiten oder große Veranstaltungen. Einmal im Jahr messen sie sich dann bei einem landesweiten Wettbewerb, Jennifer Johnston berichtet.
0: Die Trommeln folgen den Bewegungen des 30-jährigen Edwin. Sein Kostüm besteht aus einem überdimensional großen Löwenkopf mit großen Augen, langen Wimpern und plüschigen Ohren. In mehr als 2 Metern Höhe springt Edwin mit dem schweren Kostüm von Stange zu Stange. Sein Tanzpartner, der den Körper spielt, eng hinter ihm.
2: Yes, you trust me, I have to trust him.
0: Sie müssten sich blind vertrauen, sagt er. Ein Sturz aus dieser Höhe, gefährlich, trotz dicker Matten am Boden.
2: I can't fall. If I fall right now,
0: wenn er hier falle, müsse er sich mehrere Monate erholen oder Schlimmeres. Doch der 30-Jährige liebt sein Hobby und geht das Risiko ein. Als er 3 war, hat er mit Lion Dance angefangen, genau wie sein heute 8-jähriger Sohn. Der feuert ihn von unten mit dem anderen der Tanzgruppe an. Sie sind eine von 17 Tanzgruppen, die am nationalen Lion Dance-Wettbewerb teilnehmen, mitten auf der Haupteinkaufsstraße Singapurs, der Orchard Road. Es geht um Kraft, Balance, Sprünge und eine präzise Körperkoordination. Lion Dance ist eng mit chinesischen Kampfkünsten verbunden, erklärt Lin Wong, Expertin für chinesisches Kulturerbe.
5: To do it well, that requires years of practice.
0: Um es wirklich gut zu machen, brauche man jahrelange Übung. Der Löwe in der chinesischen Kultur ist ein Fabelwesen und gilt als sehr glückverheißend. Der Überlieferung zufolge gab es früher ein Wesen, das in den Dörfern großen Schaden angerichtet hat. Da kamen die Menschen auf die geniale Idee, dieses Wesen zu vertreiben, indem sie etwas erschufen, das wie ein Löwe aussah.
5: To scare away this creature. And that's where they created something called a lion.
0: Der Löwentanz soll also traditionell böse Geister vertreiben und Glück und Wohlstand bringen.
2: Because lion is sort of lucky in Singapore. We give them more luck.
0: Der Löwe, ein Glückssymbol. Die Tanzgruppe um Edwin wird daher für Shop-Eröffnungen, Hochzeiten oder Sportevents gebucht. Pro Auftritt verdienen sie umgerechnet rund 600 bis ein paar tausend Euro. Für Edwins Sohn Kyler der beste Part. Er möchte sich von dem Geld Zubehör für sein Fahrrad kaufen. Eine Halterung für sein Handy.
23: Bye, bicycle stuff. Wo haben wir uns denn?
0: Das Geld fließt jedoch zum Großteil in die Kostüme, Miete, Spritkosten.
24: Now the judges are getting ready to flash the scores.
0: Der Auftritt von Edwin und seiner Gruppe Quan San Tang ist vorbei. Ihm rinnt der Schweiß von der Stirn. Bei schon 30 Grad in Singapur ist es unter dem schweren, flauschigen Löwenkostüm noch mal deutlich heißer.
2: I feel very not good. Not on the mood to jump today.
0: Er ist enttäuscht. Er ist zwar nicht gefallen, aber ausgerutscht, hat knapp die Stange verfehlt.
2: My leg didn't go to the pole, so I miss.
0: Ihre Punktzahl reicht leider nicht für Siegertreppchen.
25: Final score for Quan San Tang, Dragon and Lion Dance Troupe, 8.37.
0: Doch viel Zeit zum Grübeln bleibt nicht. Der nächste Auftritt steht schon an. Ein neuer Laden wird eröffnet und sie sollen dem Besitzer Glück bringen.
13: Vielleicht gibt es ja gerade auch einen schicken Fußballtanz in Köln-Müngersdorf. Der erste Fußballclub Köln gegen den SV Werder Bremen. Wir rufen wieder Philipp Hofmeister.
14: Die ganz große Intensität der Anfangsviertelstunde ist erstmal raus hier in Köln beim Stand von 1:0 weiterhin für den ersten FC gegen den SV Werder Bremen. Bremen steht tief aktuell und Niklas Füllkrug als erster Anläufer bekommt jetzt einen Foul gegen sich weggepfiffen. Im Anschlusskreis beschwert sich kurz. Köln macht das Spiel schnell. Langer Ball von Skiri in den Strafraum, wird per Kopf dann da verlängert von Bülter in Richtung 5-Meter-Raum, wo Thijs da Linga lauert, der niederländische Stürmer, der nach 8 Minuten mit seinem Handelfmeter an Karl Hein im Bremer Tor scheiterte. Der wird aber rechtzeitig gestört und das Ganze resultiert im nächsten Eckball für den ersten FC Köln. Es ist und bleibt ein Spiel auf ein Tor. Es gab mal eine kleine Torannäherung auf Bremer Seite. Dingschi zielte allerdings weit vorbei. Ansonsten ist diese 1-0-Führung für den ersten FC Köln gegen SV Werder Bremen weiterhin verdient.
13: Und mehr Sport wieder in 20 Minuten.
1: Willkommen zum Wetter für Thüringen, Sachsen und Sachsen-Anhalt. Renate Bodenburg im MDR aktuell Wetterstudio der Abend. Wie wird's? Ist das ein Abend zum Draußenbleiben?
4: Im Grunde ja, denn wir haben zwar dann später mit Regen zu tun, aber eh da reingezogen kommt, da kann man schon noch verbreitet mit draußen bleiben. Diese dichten Wolken, die werden in Sachsen-Anhalt und in Thüringen im Westen zuerst ankommen. Die sind da schon so ein bisschen mit reingezogen, aber richtig Schauer sind da noch nicht zu sehen. Wenn, dann sind es allenfalls vereinzelt mal ein paar Tropfen, dann demnächst Richtung Eichsfeld und später dann Altmark und Harz. Und die eigentliche Regenfront, dieses Regengebiet, zieht dann in der zweiten Nachthälfte von der Altmark über Sachsen-Anhalt und dann nach Thüringen und in den Frühstunden nach Sachsen rein.
1: Und das klingt danach, als wenn der Regen dann den ganzen Tag über durch das gesamte Sendegebiet zieht.
4: Mehr oder weniger kann man das so sagen, wobei das zum Teil mal etwas stärkerer Regen ist, schauerartig verstärkt. Zum Teil aber auch sind es einzelne Schauer. Je weiter man nördlich kommt, Richtung Altmark zum Beispiel, gibt es auch schon in den Vormittagsstunden zumindest ab und zu mal Chancen auf etwas Sonne. Ansonsten sieht es erstmal weitgehend grau aus. Und wir haben vor allem längere Zeit im südöstlichen, also Schiefergebirge und Vogtland in Sachsen und in Thüringen und in der Oberlausitz am längsten was von dem Regen. Und am Montag in den Frühstunden zieht das Ganze über Sachsen dann raus. Bis dahin bleibt es eben noch unbeständig. Danach dann erstmal heiter und langsam auch wieder mal ein bisschen wärmer.
1: Renato Bodenburg war das im MDR Aktuell Wetterstudio. Vielen Dank. Und wir schauen hier bei MDR Aktuell auf die kommende halbe Stunde unter anderem mit diesen beiden Themen. Nach der Wahl in Sachsen-Anhalt einander zuhören. In Leipzig haben Tausende gegen rechts demonstriert. Außerdem gibt es dann viel Sport, unter anderem Fußball-Bundesliga nach Viertel.
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15: Um 19 Uhr mit Frank Thomas. Nach dem Wahlsieg der AfD in Sachsen-Anhalt haben bundesweit zehntausende Menschen gegen Rechtsextremismus und für gesellschaftlichen Zusammenhalt demonstriert. In Hamburg sprachen die Veranstalter von 25.000 Teilnehmern. In Düsseldorf zählte die Polizei rund 20.000 Teilnehmer. In Berlin protestierten 18.000 Menschen. In Mitteldeutschland gab es Kundgebungen in Leipzig, Magdeburg, Dresden und Erfurt. In Halle setzten laut Polizei rund 5000 Menschen beim Christopher Street Day ein Zeichen für Vielfalt und Toleranz. SPD-Generalsekretär Tim Klüssendorf fordert nach der Landtagswahl in Sachsen-Anhalt einen Kurswechsel von der schwarz-roten Bundesregierung. Bei einer SPD-Konferenz in Lübeck verlangte Klüssendorf, Reformen nicht nur über Kürzungen zu finanzieren. Er forderte die Union auf, stattdessen hohe Vermögen und Erbschaften stärker zu belasten. Deutschland stehe vor riesigen Herausforderungen. Dafür müssten die Menschen gewonnen werden. Laut Klüssendorf gelingt das aber nicht, wenn ihnen nur gesagt wird, dass sie zu faul sind oder im Land nichts funktioniert. Die Berliner Staatsanwaltschaft hat das Ermittlungsverfahren gegen zwei Polizisten eingestellt, die den Attentäter des Christopher Street Days erschossen hatten. Nach Angaben der Behörde handelten die Beamten im August in Notwehr. Der Angreifer sei in einer Kleingartenanlage mit einem Messer auf sie zugestürmt. Der islamistisch motivierte Attentäter war zuvor am Rande des CSD im Tiergarten mit einem Auto in eine Menschenmenge gefahren. Eine Frau starb, mehr als 30 Menschen wurden verletzt. In der Fußball-Bundesliga ist Freiburg neuer Tabellenführer. Das Team besiegte Gladbach 5:0. Zweiter ist Dortmund nach einem 3:0-Erfolg gegen Paderborn. Hoffenheim gewann gegen Stuttgart 2:1. Mainz verlor gegen Frankfurt 1:3. Augsburg und Leverkusen trennten sich 2:2. In der zweiten Bundesliga besiegte Magdeburg Kaiserslautern mit 3:0. Das Spiel Braunschweig gegen Dynamo Dresden endete 2:2. Die deutschen Basketballerinnen haben den Einzug ins WM-Finale verpasst. Das Team verlor beim Heimturnier in Berlin im Halbfinale gegen Frankreich mit 64:86. Die deutsche Mannschaft spielt damit morgen Nachmittag um Bronze. Gegner sind entweder die USA oder Spanien, die das zweite Halbfinale bestreiten. Das waren die Nachrichten. Das Wetter: Sonnenuntergang in Halle heute 19.34 Uhr, Sonnenaufgang morgen 6.43 Uhr. Nachts zunehmend bewölkt, von Nordwesten her Regen, 15 bis 9 Grad. Morgen meist stark bewölkt, zeitweise auch kräftiger Regen, 17 bis 21 Grad, auffrischender Westwind. Am Montag dann wechselnd bewölkt mit Aufheiterungen, meist trocken und leicht steigender Temperatur. Die Zeit: Es wird 19.03 Uhr. Der Verkehrsdienst A14 Richtung Schwerin zwischen Kolbitz und Hangerhütte ist die rechte Spur wegen eines defekten Fahrzeugs gesperrt. A72 Richtung Hof zwischen Penig und Niederfrohna liegen Metallteile. Stadtgebiet Dresden-Tschernhausstraße zwischen Alt-Nickern und A17 Dresden-Prohles Sperrung nach Unfall. Geblitzt wird auf der A14 Richtung Magdeburg zwischen Halle-Trotha und Lübbe-Jün und zwischen Wandsleben und Magdeburg-Stadtfeld. Blitze auch auf der A71 Richtung Sangerhausen zwischen Oberhof und Gräfenroda. Soweit der MDR-Verkehrsdienst.
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1: Im Studio Oliver Ney, guten Abend. Überall in Deutschland gehen Menschen an diesem Wochenende auf die Straße. Sie treibt das Ergebnis der Landtagswahlen in Sachsen-Anhalt um. Letzten Sonntag war die AfD haushohe Wahlsiegerin. In dem Bundesland ist sie als gesichert rechtsextrem eingestuft. In Berlin ging es auf einer Stern-Demo um eine andere Sozialpolitik, mehr Klimapolitik und gegen rechts. Dazu hatten fast 100 Vereine aus der Zivilgesellschaft aufgerufen. Markus Laton mit den Einzelheiten.
6: Unter dem Motto »Zeit, dass sich was dreht« hatte das Protestbündnis tausende Menschen mobilisiert. 7 Demozüge mit verschiedenen thematischen Schwerpunkten sowie mehrere Fahrradkorsos waren aus unterschiedlichen Richtungen zum Roten Rathaus gestartet. Bei der dortigen Kundgebung positionierten sich die Redner gegen die Alternative für Deutschland und riefen unter anderem zu einem Verbot der Partei auf. Laut Berliner Polizei nahmen knapp 19.000 Menschen an der Demonstration teil. Die Veranstalter sprechen von über 30.000. Zu Zwischenfällen sei es nicht gekommen.
1: Besonders viele Demonstranten kamen auch in Leipzig auf den Markt. Dazu hatte unter anderem Irena Rudolf-Kokot von Leipzig nimmt Platz aufgerufen. Dem MDR sagte sie vor Ort:
7: Also heute finden ja bundesweit Demonstrationen und Kundgebungen statt, morgen auch noch. Alle unter dem gleichen Motto: Es ist Zeit zum Handeln. Und das resultiert aus den Ergebnissen der Landtagswahl von Sachsen-Anhalt. Zum einen haben, denke ich, viele Menschen das Bedürfnis, und das sehen wir ja hier auf dem Platz, das sind über 5000 Menschen heute zusammengekommen, einfach die Wut, die Sorge, die Ängste rauszubringen und auf die Straße zu tragen. Und auf der anderen Seite wollen wir ja alle wissen, wie geht's weiter. Und dazu haben viele Rednerinnen und Redner heute auch Forderungen an die politisch Verantwortlichen gestellt, aber auch an uns als Zivilgesellschaft, dass wir jetzt, vor allen Dingen jetzt, mit der Zivilgesellschaft in Sachsen-Anhalt, aber auch im sächsischen Umland noch viel solidarischer sein müssen, dass wir mehr zusammenhalten müssen und dass wir, glaube ich, auch einander viel mehr zuhören sollten.
1: Irena Rudolf-Kokot von Leipzig nimmt Platz zur Demonstration nach den Landtagswahlen in Sachsen-Anhalt. Die Zeit 19.06 Uhr. Der Sommer geht zu Ende und die kalte Jahreszeit naht. Aber die Gasspeicher sind nicht so voll wie in den letzten Jahren um diese Zeit. Zuletzt haben deshalb der Gasspeicherverband und Politiker von Oppositionsparteien vor Engpässen beim Gas gewarnt. Die Bundesnetzagentur sieht das anders und tritt den Bedenken entgegen. Eva Huber berichtet.
8: Bei der Gasversorgung sieht der Chef der Bundesnetzagentur Klaus Müller Deutschland gut gewappnet für den kommenden Winter. Die Speicher sind zu rund 55% gefüllt. Das ist zwar deutlich niedriger als in den vergangenen Jahren um diese Zeit, aber schon jetzt ist etwas mehr Gas in den Speichern, als im ganzen letzten Winterhalbjahr daraus entnommen wurde, sagte Müller der deutschen Presseagentur. Die Gasspeicher könnten also schon jetzt für den Winter reichen. Und in den nächsten Wochen bliebe noch Zeit für weitere Einspeicherungen, erklärte der Behördenchef. Außerdem setzt die Bundesregierung neben Gasspeicher auf Pipeline-Gas aus Norwegen und auf Flüssigerdgas über die LNG-Terminals. In den vergangenen Tagen hatte unter anderem der Verband der Gasspeicherbetreiber vor historisch niedrigen Füllständen gewarnt und Erleichterungen und Anreize gefordert, um das Einspeichern von Gas attraktiver zu machen. Die Bundesnetzagentur ist gegen staatliche Eingriffe. Ebenso wie Kanzler Merz. Er warnte Mitte der Woche vor hektischen Kaufaktionen, die die Gaspreise in die Höhe treiben könnten.
1: Der Bericht von Eva Huber. Die Ermittlungen zum versuchten Drohnenanschlag auf den Flughafen Leipzig-Halle führen womöglich direkt zum russischen Militärgeheimdienst GRU. Laut Welt am Sonntag benennen geheime Ermittlungsunterlagen einen mutmaßlichen Mitarbeiter als Logistiker der Operation. Christoph Titz berichtet.
9: Bei dem Verdächtigen handelt es sich um eine Person aus Russland, berichtet die Zeitung unter Berufung auf die Ermittler. Er habe die Vorbereitung organisiert. Der Mann soll über die Türkei nach Berlin gereist und später vom Hauptstadtflughafen BER nach Serbien geflogen sein. Den Ermittlern sei seine Verbindung zum russischen Geheimdienst bei der Einreise bekannt gewesen, er sei aber nicht observiert worden. Der Mann hält sich demnach inzwischen wieder in Russland auf. Am Abend des 4. August war auf dem Flughafen Leipzig-Halle eine mit Sprengstoff beladene Drohne nahe einer ukrainischen Antonov-Transportmaschine entdeckt und entschärft worden. Auch über den mutmaßlichen Drohnenpiloten berichtet die Welt am Sonntag. Von ihm seien DNA-Spuren an einer Antenne gefunden worden, mit der die Sprengstoffdrohne gelenkt worden sei. Der Mann steht unter anderem wegen eines Sprengstoffanschlags in Polen dort auf der Fahndungsliste. Die Bundesregierung hatte Russland Anfang September offiziell für den Vorfall verantwortlich gemacht. Moskau bestreitet jede Beteiligung.
1: Christoph Titz. Im Präsidium der CDU gibt es eine weitere Veränderung. Die stellvertretende Generalsekretärin Christina Stump verlässt ihren Posten. Die Baden-Württembergerin soll ihr Amt am 21. September niederlegen, also am Tag nach der Wahl in Mecklenburg-Vorpommern und Berlin. Bundeskanzler Merz möchte einen Nachfolger aus Thüringen. Nicole Markwald berichtet.
0: Hinweise, dass die Zusammenarbeit enden könnte, gab es schon Anfang der Woche. Verschiedene Medien hatten berichtet, dass Bundeskanzler Merz ihr den Rücktritt nahegelegt habe. Noch am Mittwoch dementierte Christina Stump ein mögliches Ausscheiden als stellvertretende Generalsekretärin. Doch nun heißt es, Merz und Stump hätten in persönlichen Gesprächen gemeinsam entschieden, dass sie zum 21. September aus dem Amt scheidet. Der Bundeskanzler plant, Michael Hose als kommissarischen Nachfolger vorzuschlagen. Der Thüringer Bundestagsabgeordnete bringe als Lehrer und ehemaliger Schulleiter wichtige Perspektiven mit. Merz erklärte, bei der Neuaufstellung der Parteiführung sei es ihm ein wichtiges Anliegen, dass die CDU als Partei der Deutschen Einheit West- und Ostdeutschland noch stärker personell abbilde. Der Personalwechsel ist Teil eines größeren Umbaus des Präsidiums der Christdemokraten, nachdem Generalsekretär Carsten Linnemann als Gesundheitsminister ins Kabinett aufrückte.
1: Nicole Markwald. Uhr. US-Präsident Trump besucht derzeit Irland. Anlass ist ein renommiertes Golfturnier, die Irish Open, die in diesem Jahr auf seinem eigenen Golfplatz stattfinden. Ganz privat wird der Besuch aber nicht und so wurde er entsprechend auch in Dublin empfangen. Mareike Aden berichtet.
10: Nach seiner Ankunft in der Hauptstadt Dublin traf Trump die irische Präsidentin Catherine Connolly. Die linke Politikerin, die im Herbst 2025 in das repräsentative Amt gewählt wurde, hatte Trump zuletzt scharf kritisiert, insbesondere wegen seiner Außen- und Zollpolitik. Vor den Kameras zeigten sich beide höflich, wenn auch distanziert. Bei einem Treffen mit Regierungschef Michel Martin sagte Trump vor Journalisten, die Beziehungen zwischen den USA und Irland seien nie besser gewesen. Auf die Frage nach einem vereinigten Irland antwortete er, er wolle keine Probleme verursachen, aber das wäre großartig. Das mehrheitlich protestantische Nordirland gehört zum Vereinigten Königreich, während die Republik Irland EU-Mitglied ist. Trumps Besuch in Irland ist umstritten. An mehreren Orten im Land, vor allem in Dublin und Doonbeg, gibt es Proteste. Die irische Polizei spricht von einem der wohl größten Einsätze in der Geschichte des Landes. Das Golfresort in Doonbeg, das Trump 2014 kaufte, ist weiträumig abgesperrt. Auch zahlreiche US-Sicherheitskräfte sollen im Einsatz sein. Die Gesamtkosten für die irischen Steuerzahler werden von irischen Medien auf rund 20 Millionen Euro geschätzt. In einer Umfrage der Zeitung Sunday Independent sprachen sich 69% der Iren gegen Trumps Besuch aus. Irland gilt als eines der israelkritischsten Länder im Westen. Im Sommer verhängte die Regierung als erstes EU-Land ein Importverbot für Waren aus israelischen Siedlungen in den Palästinensergebieten. Auf die Frage eines irischen Journalisten, ob die USA nicht einen Genozid in Gaza ermöglicht hätten, entgegnete Trump, die USA hätten, Zitat, das Feuer gestoppt und in Gaza einen großartigen Job gemacht. In seiner rund 40-minütigen Rede in der Residenz des US-Botschafters in Irland sprach Trump ausführlich über US-amerikanische Innenpolitik, die anstehenden Wahlen und zog eine durchweg positive Bilanz seiner bisherigen Amtszeit. Am Sonntag will Trump in Dunbeck die Trophäe bei den Irish Open übergeben. Anschließend reist er am Abend zurück in die Vereinigten Staaten.
1: Mareike Arden berichtete. Im Nordwesten Frankreichs war gestern Abend ein Regionalzug entgleist. Dutzende Menschen wurden dabei verletzt. Jetzt vermuten die Ermittler, dass es sich um einen vorsätzlichen Sabotageakt gehandelt hat. Henrik Lesser-Villun berichtet.
11: Nach ersten Erkenntnissen soll ein Stück Schiene auf das Gleis transportiert und dort abgelegt worden sein. Die Gründe müssten im Rahmen einer Untersuchung geklärt werden, sagte der Staatsanwalt der Stadt Rouen, Sébastien Gallois. Die französische Tageszeitung Le Parisien berichtet, das platzierte Stück Gleis soll laut Ermittlern 250 bis 300 Kilogramm wiegen. Eine Stunde zuvor war ein anderer Zug noch problemlos über die Strecke gefahren. Der Lokführer unterzog sich Drogen- und Alkoholtests, sie fielen negativ aus. Der betroffene Regionalzug war mit 186 Passagieren zwischen Rouen und Caen unterwegs, als er entgleiste. 44 Passagiere wurden verletzt, eine 18-Jährige unter ihnen schwer. Laut Staatsanwalt Gallois schwebt die junge Frau nicht mehr in Lebensgefahr. Der Zugverkehr in der Region ist laut der Betreibergesellschaft wieder angelaufen. Am Freitagabend und Samstagmorgen war es in der Region zu größeren Störungen gekommen.
13: 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Ja, in der nächsten Viertelstunde kümmern wir uns ausführlich um den Sport und wollen auch nochmal auf das WM-Halbfinale der deutschen Basketballerinnen schauen. Heute ging das verloren gegen Frankreich mit 64 zu 86. Aber morgen gibt es dann trotzdem die Chance noch auf eine Medaille im Spiel um Platz 3. Nachher wird noch der Finalgegner ermittelt im zweiten Halbfinale zwischen Spanien und den USA. Jetzt gehen wir in die Fußball-Bundesliga, denn da gibt es ja noch ein Abendspiel. Das läuft seit 18.30 Uhr. Da stehen sich in Müngersdorf der 1. FC Köln und Werder Bremen gegenüber. Die Kölner relativ früh in Führung gegangen mit 1:0. Bremen ja zuletzt mit dem Heimsieg gegen RB Leipzig. Die Leipziger sind morgen dran gegen den HSV. Und jetzt gönnen wir uns die letzten Augenblicke des ersten Durchgangs. Live aus Köln mit Philipp Hofmeister.
14: Das ist ein Topspiel, das vollgepackt, das vollgeladen ist mit Tradition und Emotion. Aber so richtig packend war es bislang nur in der Anfangsviertelstunde hier zwischen dem ersten Fußballclub aus Köln und dem SV Werder Bremen. Die Gastgeber, die Kölner, sind verdientermaßen 1:0 vorn. Aber der SV Werder zumindest jetzt etwas druckvoller in der Schlussphase dieser ersten Hälfte. Es wird einen Eckball geben für den SV Werder. Von der rechten Seite Chucky, der Neuzugang der Spanier, hatte den rausgeholt. Und jetzt ist Grüll rausgelaufen, um diesen Ball von der rechten Seite mit dem rechten Fuß jetzt gleich nach innen zu bringen. Die langen Kerls aus der Innenverteidigung sind mit vorn. Der Pieper, der Friedel. Der Ball kommt in Richtung Elfmeterpunkt. Zunächst mal die Kölner. Zweiter Ball am Fuß der Bremer. Per Flachpass hineingegeben. Nochmal in den Strafraum. Kommt Postbenden zurück. Sie suchen Füllkrug. Sie finden nur Grüll auf der anderen Seite. Der holt aus. Flachpass in den Strafraum und doppelte unabsichtliche Hackenverlängerung. Eine lustige Kausalkette anzuschauen. Landet dann am Ende das Spielgerät in den Händen von Marvin Schwäbe im Kölner Kasten. 1:0 steht es für den FC. Und das schon seit der 11. Spielminute. Die Kölner belohnten sich für eine extrem intensive, für eine starke Anfangsviertelstunde. Lindenmeiner nach dem katastrophalen Fehler im Spielaufbau vom Bremer Pieper, der am Ende per Flachschuss traf. 3 Minuten zuvor schon die Topchance für den FC, hier in Führung zu gehen. Aber Karl Hein im Bremer Tor hielt einen recht schwach geschossenen Handelfmeter von Stürmer Thijs Dalinga. Said El Mala, das sei auch noch erwähnt, sitzt weiterhin nur draußen, könnte aber im zweiten Durchgang reinkommen. Jetzt wird Mikey Moore steil geschickt. Die Tottenham-Leihgabe sehr aktiv, sehr bemüht, fußballerisch ziemlich gut drauf, der junge Engländer, der aber jetzt auch aus diesem Ball zunächst mal nichts machen kann. Und vielleicht hat der SV Werder noch eine Idee in den Schlusssekunden dieser Nachspielzeit, die in Kürze abgelaufen sein wird. Es geht zunächst mal wieder hintenrum über den eigenen Strafraum, da der lange Ball nach vorne, da ist Eren Dingci gestartet, kommt mit seinem Tempo allerdings zunächst mal nicht durch. Dann der Ball rüber, da ist Füllkrug, der kommt aus dem Halbraum angelaufen. Marvin Schwäbe im Kölner Kasten ist schneller draußen, pflückt die Kugel herunter und initiiert nochmal schnell möglicherweise einen FC-Angriff. Der aber wird zurückgepfiffen. Pause ist in Köln-Müngersdorf. Tolle Stimmung und wie gesagt, ganz viel Tradition unten auf der Wiese. Der FC aus Köln aber ist wacher, ist präsenter in diesem Topspiel und führt zur Pause gegen Werder Bremen dementsprechend durch den Treffer von Lindenmeiner verdientermaßen mit 1:0.
13: Am Nachmittag hatte sich Borussia Dortmund schon mit 3:0 gegen Paderborn durchgesetzt. Hoffenheim 2:1 erfolgreich gegen Stuttgart. Augsburg und Leverkusen haben sich 2:2 unentschieden getrennt. Und Mainz unterlag mit 1:3 gegen Eintracht Frankfurt. Ein Ergebnis fehlt noch, und zwar ja, das 5:0 von Freiburg gegen Borussia Mönchengladbach. Und Freiburg ist der neue Tabellenführer, ganz oben an der Spitze jetzt. Und Gladbach ist ganz unten. 3 Spiele, 3 Niederlagen. Ja, da fragen wir mal den Mann, der das Spiel beobachtet hat, Daniel Günther, unser Reporter. Jetzt geht's um den Gladbacher Trainer, um Eugen Polanski. Mit dieser Bilanz, was glaubst du, hat er noch eine Zukunft als Borussia-Trainer?
12: Also nach diesem Debakel hier heute in Freiburg muss man das bezweifeln. Es waren ordentliche erste 10 Minuten der Gladbacher, aber dann ist etwas passiert, was wir in dieser jungen Saison ja schon häufiger beobachten konnten. Nach einem Negativerlebnis fällt die Mannschaft mehr oder weniger in sich zusammen, und in Unterzahl gab es dann ein 0:5 in Freiburg. Die Mannschaft wurde von den Fans gnadenlos ausgepfiffen. Eugen Polanski ist jetzt knapp ein Jahr Trainer bei Borussia Mönchengladbach, und ich habe große Zweifel, dass er nächste Woche gegen Mainz 05 noch auf der Bank sitzt.
13: Die Einschätzung von Daniel Günther. Morgen dann zum Abschluss dieses dritten Spieltages noch Leipzig gegen Hamburg um 15.30 Uhr und Leverkusen gegen den FC Bayern um 17.30 Uhr. Wir machen weiter in der zweiten Fußball-Bundesliga. Magdeburg heute mit einem Sahnenachmittag. Da gab es ein 3:0 gegen Kaiserslautern. Jan Günther.
16: Vor diesem Spiel hatte der erste FC Kaiserslautern in dieser Zweitligasaison erst einen Gegentreffer kassiert. In Magdeburg fingen sich die Roten Teufel nun gleich 3 Stück.
17: Ich glaube, die ersten 15 Minuten waren, besser geht es ganz einfach nicht.
16: Ein begeisterter FCM-Trainer Patrick Sander. Emanuel Ioa in der 12. und Alexander Noldenberger in der 16. Minute hatten zur 2:0 Pausenführung getroffen. In Minute 53 erzielte Ioa dann sein 2. Tor des Tages.
18: Mein erster Doppelpack der Karriere. Ich meine, ich bin jetzt auch schon ein paar Jahre dabei, deswegen kann ich das auch endlich abhaken. Ja, es hat mich natürlich sehr gefreut, dass ich da mit dem Doppelpack zum Erfolg da was heute dazu steuern konnte.
16: Magdeburg offensiv ansprechend und defensiv ebenso stark. Noch einmal Patrick Sander.
17: Eigentlich alles gewonnen, was es zu gewinnen gibt. Wir haben 2. Bälle bekommen, jeden Zweikampf, ob oben, ob unten, waren wir da und haben zu Recht dann auch die Tore erzielt. Und ja, mir bleibt jetzt eigentlich, ich will mich auch nicht hinstellen und irgendwie das Haar in der Suppe suchen, sondern einfach sagen, toller Auftritt, und wenn ich einen Hut hätte, dann würde ich ihn ziehen.
16: Endstand Magdeburg-Kaiserslautern 3:0. Der FCM hat nach 5 Spieltagen nun 9 Punkte auf dem Konto und trifft am nächsten Spieltag auswärts auf Greuther Fürth.
13: Auf einen Sieg hätten auch die Spieler von Dynamo Dresden heute Lust gehabt im Kennerl-Duell bei Eintracht Braunschweig. Aber am Ende stand ein Unentschieden an der Anzeigetafel, ein 2:2. Aber das Sportliche rückte heute Nachmittag in Braunschweig sowieso in den Hintergrund. Hendrik Lückhoff.
19: Vor dem Spiel gab es einen medizinischen Notfall auf der Tribüne. Ein Fan war zusammengebrochen. Die Partie wurde mit 15 Minuten Verspätung angepfiffen. In der Halbzeit dann die traurige Gewissheit, der Fan ist verstorben. Unter diesem Eindruck stand die gesamte Partie. In der ersten Hälfte herrschte gespenstische Stille. Fußball gespielt wurde aber trotzdem, und Dresden legte einen Blitzstart hin mit dem Tor von Rapp in der 3. Minute. Nur 2 Minuten später kassierte Dynamo den Ausgleich durch Endspiel. Im 2. Durchgang herrschte dann Fußballstimmung mit Fangesängen und Sprechchören auf ausdrücklichen Wunsch der Angehörigen des Verstorbenen. Dresden lag dann hinten nach einem Foulelfmeter, den Raschel verursacht hatte. Aber nur 4 Minuten nach dem Rückstand erzielte Keller nach einer Ecke den Ausgleich per Kopf. Durch das Unentschieden klettert Dresden zumindest vorerst auf den Abstiegsrelegationsplatz.
13: Die Magdeburger sind auf dem Aufstiegsrelegationsplatz. Nachher um 8:30 noch das Duell zwischen St. Pauli und Wolfsburg. Morgen dann um 13.30 Uhr noch 3 Spiele. Heidenheim gegen Kiel, Cottbus muss in Karlsruhe ran und Osnabrück bekommt es mit der Hertha aus Berlin zu tun. In der Fußballregionalliga Nordost, da haben wir den 8. Spieltag. Das sind die Ergebnisse. Halle mit einem 1:1 in Babelsberg. Die 2. von Magdeburg unterliegt beim BFC Preußen mit 1:4. Aue erfolgreich gegen Luckenwalde mit 2:1. Jena schlägt die 2. von Hertha mit 3:0. Und Chemie Leipzig und der FSV Zwickau trennen sich 2:2. Zwickauer lagen in Leutz schon mit 2:0 vorne. Aber die Chemiker kamen nochmal zurück und haben sich am Ende also einen Punkt noch erkämpft. 2:2. Fragen wir mal den Chemietrainer Alexander Schmidt, was er so über dieses Spiel denkt.
22: Happy End hat natürlich ein bisschen gefehlt, ja, so der Lucky Punch. Aber der hätte auf der anderen Seite auffallen können.
5: Von daher habe ich am Schluss ein bisschen die Sorge gehabt, dass wir zu euphorisch sind und zu Harakiri spielen. Und Zwickau war in jeder Sekunde nochmal gefährlich am Schluss. Ich glaube, so dieses Unentschieden, das ist in Ordnung für beide Teams. Ja, wir haben an uns geglaubt. Ja, und ich glaube, Zuschauer haben auch kein so schlechtes Spiel gesehen.
13: Chemie aber als einziges Team in der Regionalliga Nordost sieglos. 3 Punkte haben sie, die Chemiker. Und dann schauen wir noch auf die Zwickauer. Die haben jetzt 14 Punkte, sind aktuell auf Rang 6. Tabellenführer Rot-Weiß Erfurt. Gestern 5:0 gewonnen gegen Stahnsdorf. Ein Spiel fehlt noch, dann ist auch dieser 8. Spieltag vorbei. Das gibt's morgen um 14 Uhr zwischen Greifswald und Lok Leipzig. Und wir bleiben noch bei der Fußball-Regionalliga, denn es ist ja sehr interessant, was da gerade so passiert. Wir kennen diese jahrelange Hängepartie um die Reform der Fußball-Regionalliga. Und da soll nun noch in diesem Jahr eine Entscheidung fallen. Das DFB-Präsidium nämlich hat seinen Generalsekretär beauftragt, einen außerordentlichen Bundestag für den 18. Dezember vorzubereiten. Gestern haben die Drittliga-Fußballer von Viktoria Köln und Hansa Rostock bei ihrem Spiel mit einer Art Warnstreik auch für die Umsetzung der Reform im deutschen Fußball protestiert. Da passiert also was. Die Hintergründe von Per Vorder-Wübecker.
20: Die Initiative für diesen außerordentlichen Bundestag ist von DFB-Präsident Bernd Neuendorf ausgegangen. Für Tommy Häder, den Sprecher der Aufstiegsinitiative, ist das enorm wichtig.
21: Er hat ja immer gesagt, er greift dann ein, wenn wir nicht zu einer Lösung kommen. Dass er jetzt das Zepter in die Hand nimmt und versucht, das Thema endgültig zu lösen mit allen Beteiligten gemeinsam, ist, glaube ich, für uns alle eine große Hilfe und zwingend notwendig.
20: Denn im Sommer war der Lösungsversuch der Regionalverbände gescheitert. Nun wird es am 18. Dezember wohl einen außerordentlichen Bundestag geben. Und wenn es nach dem DFB-Präsidium geht, soll dabei über das Kompass-Modell abgestimmt werden. Das sieht die Reduzierung von aktuell 5 auf 4 Regionalligastaffeln vor. Zusammengesetzt würden diese Staffeln dann nach der Entfernung. Damit würde die klassische Struktur von Landes- und Regionalverbänden aufgebrochen. Und das gefällt offenbar nicht jedem im Deutschen Fußballbund. Deshalb sollen angeblich auch andere Modelle zur Abstimmung gebracht werden auf diesem Bundestag. Tommy Häder sieht das relativ entspannt.
21: Wenn es am Ende zu der Aufstellung der dritten Liga kommt oder eine Einführung in der zweitgleisigen vierten Liga, ist das Grundthema, das wir ja gefordert haben, meistens müssen aufsteigen, auch gelöst. Ich glaube nur, dass es da nochmal extrem schwerer würde, eine entsprechende Mehrheit zu finden, als das jetzt mit dem favorisierten Kompassmodell derzeit der Fall ist.
20: Tatsächlich sind im letzten Jahr immer mal wieder neue Reformmodelle diskutiert worden. Eine zweigleisige vierte Liga als neue Profiliga wäre aber ein so krasser Einschnitt, dass sich dafür wohl die wenigsten Unterstützer finden würden. Die Aufstockung der dritten Liga ist eigentlich naheliegend, scheitert aber an der kompromisslosen Ablehnung von DFB und allen Drittligisten. Dabei wäre diese Lösung bei einem DFB-Bundestag am einfachsten umzusetzen. Sie bräuchte nur eine einfache Mehrheit. Für das Kompass-Modell wird eine Zweidrittelmehrheit benötigt, weil die Statuten dafür geändert werden müssten. Und sicher ist diese Mehrheit noch lange nicht. Deshalb werden Tommy Häder und die Vereine der Aufstiegsinitiative auch weiter für das Kompass-Modell werben.
21: Ohne unsere Wortmeldung, ohne unsere Proteste als Vereine, aber auch was die Kurven die letzten Wochen und Monate gemacht haben, glaube ich, wird man nicht an dem Punkt stehen. Dementsprechend ist es, glaube ich, wichtig, dass wir die Botschaft weiter aufrechterhalten und auch allen klar machen, dass es uns sehr, sehr ernst ist und wir das Thema wirklich gelöst haben wollen.
20: Auch DFB-Präsident Bernd Neuendorf fordert, die Regionalliga-Problematik endlich zu lösen. Ob das gelingt, wissen wir voraussichtlich am 18. Dezember.
13: Der Bericht von Per Vorder-Wühlbecker. So, und jetzt kümmern wir uns um die deutschen Basketballerinnen. Das WM-Halbfinale heute gegen Frankreich ging verloren mit 64-86. Deutschland spielt morgen noch um Bronze. Und jetzt haben wir auch die erste Reaktion. Und wir hören mal die Kapitänin Marie Gülich am Mikrofon von Irina Gneb.
22: Marie Gülich, das ist eine Niederlage, die sicherlich wehtut. Nehmen Sie sich uns einmal kurz mit. Wie sieht es gerade in Ihnen drinnen aus?
23: Natürlich irgendwie frustrierend. Mit den ganzen Turnovern und das, ich meine, wir haben bis zur Halbzeit, finde ich, waren wir im Spiel drin, aber irgendwie auch nicht. Ich glaube, diese Turnover waren einfach jedes Mal ein Schlag ins Gesicht und der hat uns sehr viel Energie gekostet und am Ende auch irgendwie das Selbstbewusstsein und der Mut einfach. Und deswegen, ich glaube, das ist eher so das Frustrierende, das Verlieren. Ich meine, man darf gegen Frankreich verlieren. Man darf irgendwie verlieren. Guck dich an, die sind krass. Das ist nicht das Problem für mich. Natürlich wäre es geil gewesen, im Finale zu stehen. So, natürlich träumt man davon am Ende des Tages, aber für mich geht es eher darum, wie man verliert und nicht, dass man verliert. Aber natürlich ist auch einfach eine Learning Experience. Wir waren noch nie in so einer Position. Ja, genau. Deswegen ein bisschen frustriert, aber auch ja, irgendwie, morgen geht es ja weiter. Und morgen geht es auch immer noch was um was. Und deswegen würde ich das jetzt einfach mitnehmen als Motivation, als, ja, als Tritt in den Allerwertesten sozusagen. Und dass wir morgen wieder dastehen und besser auf den Ball aufpassen, weil das war am Ende das, was uns gekillt hat.
2: Sie haben es angesprochen, die WM-Reise ist noch nicht vorbei. Sie können morgen hier eine WM-Medaille holen. Wie drückt man jetzt den Reset-Knopf und wie gehen Sie dann morgen in dieses Spiel rein?
23: Na, genauso wie wir das danach gegen Spanien gemacht haben. Das gehört zu unserem Sport dazu, das gehört zu unserem Beruf dazu. Ich glaube, wir fahren jetzt zurück ins Hotel und dann muss sich jeder einmal hinsetzen und kurz durchatmen und darüber nachdenken, was morgen besser sein muss, und dann geht es morgen weiter. Wir sind alle sehr erfahren da drin, wir machen das, ich vertraue dem Team. Ich glaube auch, dass wir das schaffen, da morgen einfach so einen Rebound hinzubekommen. Genau, deswegen ist es einfach das.
2: Niara Sabali hat nach der Halbzeit ein sehr gutes Momentum gehabt, hat sie wieder rangebracht ins Spiel, musste dann aber ausgewechselt werden, glaube ich, und hat kaum noch gespielt. Wissen Sie, ob es da irgendwie medizinische, gesundheitliche Gründe für gibt?
23: Kann ich nicht zu sagen.
2: Dann schauen wir einmal kurz auf morgen. USA oder Spanien. Haben Sie einen Wunschgegner oder nehmen Sie es, wie es kommt, und sagen, so oder so, wir müssen unseren besten Basketball zeigen?
23: So oder so, wir müssen unseren besten Basketball zeigen. Also ich meine, jetzt an diesem Punkt in dem Turnier geht es darum, dass man guten Basketball spielt, aber auch mit Herz dabei ist, dass man kämpft. Alle sind müde. Es geht, wer will mehr? Ja.
13: Marie Gülich am Mikrofon von Irina Gneb, und soweit der Sport für den Moment.
1: Das Wetter für Thüringen, Sachsen und Sachsen-Anhalt. In der Nacht ist es zunehmend bewölkt und von Nordwesten her kommt Regen auf. Bei Tiefstwerten zwischen 15 und 9 Grad. Morgen haben wir dann meist stark bewölktes Wetter und zeitweise fällt dann auch kräftiger Regen. Die Höchstwerte liegen dann zwischen 17 und 21 Grad und das Ganze bei einem auffrischenden Westwind. Wir schauen auf die kommende halbe Stunde unter anderem mit diesen beiden Themen. Besser als Nahrungsergänzungsmittel. Gartenarbeit kann das Leben deutlich verlängern. Warum das Pflanzen und Diäten Psyche und Körper gut tut. Das in der kommenden halben Stunde. Außerdem 50 Jahre nach Mao Zedong. Was ist von ihm in China heute geblieben?
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4: Um 19.30 Uhr mit Frank Thomas. Nach dem Wahlsieg der AfD in Sachsen-Anhalt haben bundesweit zehntausende Menschen gegen Rechtsextremismus und für gesellschaftlichen Zusammenhalt demonstriert. In Hamburg sprachen die Veranstalter von 25.000 Teilnehmern, in Düsseldorf zählte die Polizei rund 20.000 Teilnehmer. In Berlin protestierten 18.000 Menschen. In Mitteldeutschland gab es Kundgebungen in Leipzig, Magdeburg, Dresden und Erfurt. In Halle setzten laut Polizei rund 5.000 Menschen beim Christopher Street Day ein Zeichen für Vielfalt und Toleranz. Das Vergleichsportal Verivox erwartet wegen des Iran-Kriegs, dass die Gaspreise für private Haushalte deutlich steigen. Demnach könnten sie zum Jahreswechsel um bis zu 20% nach oben gehen. Ein Energieexperte des Unternehmens begründete dies in der Rheinischen Post mit den gestiegenen Großhandelspreisen und dem niedrigen Füllstand der deutschen Gasspeicher. Wie die Bundesnetzagentur mitteilte, ist die Versorgungssicherheit aber gewährleistet. Laut Agenturchef Klaus Müller reichen die aktuellen Vorräte voraussichtlich für den gesamten kommenden Winter aus. Immer mehr Flüsse in Sachsen führen Niedrigwasser. Laut Landesamt für Umwelt, Landwirtschaft und Geologie wurden in dieser Woche an 103 von 147 Pegeln eine Wasserführung unter den durchschnittlichen Verhältnissen gemessen. Das seien zwischen 70% der Pegel. In Thüringen melden derzeit 57 von 61 Pegeln niedrige oder sehr niedrige Wasserführung. Auch die Flüsse in Sachsen-Anhalt bleiben laut hydrologischem Wochenbericht im Niedrigwasserbereich. Sie führen derzeit zwischen 10% und 40% ihres durchschnittlichen Abflusses. Das Land Thüringen will sein Dolmetscherprogramm für Behörden und Beratungsstellen fortsetzen. Wie das Migrationsministerium mitteilte, sind dafür 1,2 Millionen Euro im nächsten Haushalt vorgesehen. Ämter, Schulen oder Kliniken können das Programm nutzen und kostenlos per Videodolmetscher zuschalten, wenn sie mit Menschen sprechen, die nicht ausreichend Deutsch können. Dem Ministerium zufolge werden im Schnitt pro Monat rund 2.900 Gespräche übersetzt. Beim Ebola-Ausbruch in der Demokratischen Republik Kongo sind inzwischen mehr als 7.000 Menschen nachweislich erkrankt. Das geht aus den jüngsten Zahlen des Nationalen Gesundheitsinstituts in Kinshasa hervor. Danach hat sich der Ausbruch inzwischen auch auf eine siebte Provinz ausgeweitet. Experten gehen zudem von einer hohen Zahl nicht erfasster Fälle aus. Das waren die Nachrichten. Das Wetter, die Temperaturen: Artern wolkig 21 Grad, Dresden heiter 19, Eisenach leicht bewölkt 20 Grad, wolkig in Erfurt.

0: Neckern und A17 Dresden-Prohlis. Geblitzt wird auf der A14 Richtung Magdeburg zwischen Halle Trotha und Lübbejün und zwischen Wandsleben und Magdeburg-Stadtfeld sowie auf der A71 Richtung Sangerhausen zwischen Oberhof und Gräfenroda. Soweit der MD Aktuell Verkehrsdienst, 19.34 Uhr.
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2: Vor 50 Jahren ist Mao Zedong gestorben. Er hat die heutige Volksrepublik China gegründet. Die kommunistische Führung Chinas hält bis heute an Maos ideologischem Erbe fest. Wirtschaftlich hat sich zwar einiges geändert, das Land hat sich nach Maos Tod international geöffnet, die Wirtschaft legte ein rasantes Wachstum hin und der Konsum in den großen Städten scheint nicht mehr viel mit Mao zu tun zu haben. Eva Lambi-Schmidt auf Spurensuche in Shanghai.
3: Inmitten von gläsernen Hochhäusern und Luxusläden internationaler Designermarken im Zentrum Shanghais liegt ein früheres Wohnhaus von Mao Zedong, dem großen Vorsitzenden, dem Gründer der Volksrepublik China. Wo heute Menschen shoppen gehen, hat Mao im Jahr 1920 von einer klassenlosen Gesellschaft und von Planwirtschaft geträumt. Die 24-jährige Besucherin Rui ist überrascht, ausgerechnet hier eine frühere Residenz von Mao zu finden. Andere sehen die heutige Moderne als Teil des Fortschritts. Mao wäre wahrscheinlich froh über die Bürogebäude und die wirtschaftliche Entwicklung gewesen, meint der Shanghaier Tao Weiwei, der in dem Viertel unterwegs ist. Shanghai ist heute zweifellos eine Stadt mit enormem Kapital. Sie unterscheidet sich wahrscheinlich von der Utopie, die Mao sich vorgestellt hat. Die heutige Realität sieht jedenfalls ganz anders aus. Aber ich habe das Gefühl, dass viele seiner Ideen, einschließlich unseres derzeitigen Landes und unseres politischen Systems, nach wie vor Bestand haben. Es ist immer noch eine Volksrepublik. Volksrepublik. 50 Jahre nach seinem Tod ist Mao Zedong nach wie vor präsent. Sein Bild ziert die Geldscheine in China. Maos Porträt hängt in Peking am Platz des himmlischen Friedens. Sein Leichnam liegt öffentlich in einem Mausoleum im Herzen der Hauptstadt. Auch ideologisch wirkt Mao bis heute nach. Alles steht unter der Kontrolle der von ihm mitgegründeten Partei, auch nach den Wirtschaftsreformen und der Öffnung des Landes nach seinem Tod. Die derzeitige Führung Chinas, darunter natürlich auch Staats- und Parteichef Xi Jinping, sind die Erben Maos. Insofern, als dass sie nach wie vor an seinen Prinzipien einer kommunistischen totalitären Diktatur festhalten, sagt der russische Historiker und Mao-Biograf Alexander Panzow. Unter der Herrschaft von Mao Zedong sind Millionen Menschen ums Leben gekommen. Beim sogenannten großen Sprung nach vorn sollten selbst Bauern Stahl produzieren für die rasche Industrialisierung des Landes. Die Folge war eine verheerende Hungersnot. In der Kulturrevolution wurden politische Gegner verfolgt, gedemütigt und gefoltert. Eine Bewegung, bei der Mao die Jugend anstiftete, gegen angebliche Konterrevolutionäre und bessergestellte Beamte, Lehrer und gar die eigenen Eltern vorzugehen. Nach Maos Tod im Jahr 1976 zog die Parteiführung Bilanz. 70% seien gut gewesen, 30% fehlerhaft. Historiker Alexander Panzow sieht das genau umgekehrt.
4: Yes, he was a tyrant, he was a bad guy.
3: Ja, er war ein Tyrann. Er war ein schlechter Mensch, ein schrecklicher Mensch. Aber er war ein nationaler Revolutionär, der dafür gesorgt hat, dass die gesamte Welt die Chinesen respektierte. Die Menschen in China werden das niemals vergessen. Ein sensibles Thema in China, wo auch heute noch Kritiker der kommunistischen Staats- und Parteiführung verfolgt werden.
2: Eva Lambi-Schmidt berichtete. Nordkorea hat erneut mehrere Raketen in Richtung des japanischen Meeres abgefeuert. Das hat das südkoreanische Militär mitgeteilt. Ostasien-Korrespondent Christoph Kober berichtet.
5: Die ballistischen Kurzstreckenraketen seien am frühen Samstagmorgen Ortszeit in der Region um die Stadt Wonsan an der Ostküste Nordkoreas gestartet, heißt es vom Generalstab des südkoreanischen Militärs. Die Geschosse seien rund 250 Kilometer nach Osten in Richtung des japanischen Meeres geflogen. Südkoreas Nationaler Sicherheitsrat hat Nordkorea aufgefordert, den Abschuss von Raketen zu stoppen, der gegen Resolutionen des UN-Sicherheitsrats verstößt. Nordkorea hat

0: hatte bereits vor 3 Wochen mehrere Kurzstreckenraketen abgefeuert. Über die jüngsten Starts haben sich Südkorea und die USA ausgetauscht, heißt es, und auch Japan informiert. Das Pazifikkommando des US-Militärs sagt, die Geschosse hätten keine unmittelbare Gefahr für das Territorium der USA oder seiner Verbündeten dargestellt. Die Raketenstarts erfolgen nur einen Tag nach dem Ende eines Militärmanövers, das Südkorea, die USA und Japan gemeinsam abgehalten haben. Der Fokus der 5-tägigen Übung mit dem Titel Freedom Edge lag auf möglichen Gefährdungen durch Nordkorea. Die Führung in Pyongyang hatte das Manöver als Bedrohung für Nordkorea und andere Länder der Region bezeichnet. Zuletzt hatte der nordkoreanische Machthaber Kim Jong-un gesagt, er wolle die Abschreckung durch Atomwaffen in seinem Land ausbauen. Dazu gehört auch ein 2. Marinezerstörer, der Raketen mit atomaren Sprengköpfen abfeuern kann. Das Schiff hat Nordkorea kürzlich in Betrieb genommen.
1: Ekrem İmamoğlu war bis zu seiner Absetzung Bürgermeister in Istanbul und galt als der größte Rivale von Staatspräsident Erdogan. Nun ist er wegen Beleidigung eines Staatsbediensteten verurteilt worden zu 25 Monaten Gefängnis. Dieses Urteil könnte auch das Ende von İmamoğlu's politischer Karriere bedeuten. Zur Urteilsverkündung wurde der Angeklagte aus einem Hochsicherheitsgefängnis zugeschaltet. Er bezeichnete das Urteil als Skandal und die Anschuldigungen als haltlos. Die Opposition in der Türkei spricht von einem politisch motivierten Verfahren mit dem Ziel, Erdogans Rivalen auszuschalten. Steffi Linkscheid berichtet.
2: İmamoğlu galt lange als aussichtsreicher Kandidat, um Präsident Erdogan bei der nächsten Wahl abzulösen. Doch wenn das Urteil rechtskräftig wird, gilt für ihn künftig ein politisches Betätigungsverbot. Vor gut einem Jahr wurde er festgenommen und in zahlreichen Prozessen angeklagt. Außerdem wurden landesweit viele weitere politische Gegner Erdogans aus der Partei CHP festgenommen. Das EU-Parlament, die Europäische Kommission und die Bundesregierung werten die vielen Prozesse gegen İmamoğlu als schweren Rückschlag für die Demokratie in der Türkei.
1: Die Zeit 19.41 Uhr.
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4: Mit Philipp Weiskirch und mit der Basketball-Frauen-WM in Berlin. Da gab es heute das erste Halbfinale zwischen Frankreich und Deutschland. Sensationelle Reise der Deutschen bislang schon in dieses Halbfinale. Heute war dann aber Ende 64-86 die Niederlage gegen die favorisierten Französinnen. Armin Lehmann hat das Ganze für uns verfolgt. Armin, das Ergebnis klingt deutlich. War es es auch?
5: Ach nein, so deutlich war es eigentlich während des gesamten Spiels überhaupt nicht. Die Französinnen am Ende waren sie so weit vorne, dass das deutsche Team dann so 3-4 Minuten vor dem Ende resigniert hat und sich selber so ein bisschen aufgegeben hat, weil ihnen ganz klar war, gegen diese sehr, sehr starken Französinnen haben wir heute einfach keine Chance. Ansonsten hat sich das deutsche Team immer wieder rangekämpft, auch wenn sie mal zwischenzeitlich deutlicher hinten waren. Und es gab immer noch so die Hoffnung, auch im letzten Viertel, dass man vielleicht das Spiel nochmal drehen könnte. Insgesamt war auch das eine richtig starke, gute Leistung der deutschen Basketballerinnen. Ein Problem waren heute die Ballverluste, 24 Turnovers, wie man das im Basketball nennt. Das war gegen ein solches Top-Team wie Frankreich dann einfach zu viel. Aber sie haben sich in der ausverkauften Berliner Arena richtig gut verkauft.
4: Okay, jetzt geht es ja morgen trotzdem noch um eine Medaille. Wie sind denn da die deutschen Chancen?
5: Naja, da müssen wir noch abwarten. Da gibt es ja noch das zweite Halbfinale, die USA gegen Spanien. Natürlich die Überamerikanerinnen natürlich favorisiert, aber Spanien auch mit einem bärenstarken Turnier. Schön wäre es, wenn es im Spiel um Platz 3 nochmal gegen Spanien ginge, denn dann hätten die Deutschen ihr erstes Gruppenspiel eben gegen die Spanierinnen gespielt. Da haben sie ja sehr deutlich verloren und nicht wirklich gut gespielt, sich aber dann enorm gesteigert im Laufe dieses Turniers. Und da geht es eben dann doch nochmal um die Medaille und die würde sich das deutsche Team natürlich gerne holen.
4: Absolut. Dankeschön für die Infos und Einschätzungen, Armin Lehmann. Frisches Ergebnis aus der Handball-Bundesliga der Frauen, 3. Spieltag. Der Thüringer HC hat gewonnen gegen Göppingen mit 37-32. Und seit 19:30 läuft die Zweitliga-Begegnung bei den Männern zwischen Leipzig und Lübeck. Leipzig liegt aktuell knapp hinten mit 6-7. Bevor wir zum Fußball wiederkommen in die Bundesliga, zur Formel 1, da gab es heute die Pole Position in Madrid für den Weltmeister Lando Norris. Mehr von Jens Gideon.
6: Die 3. Pole Position in den vergangenen 4 Rennen für den Weltmeister. Lando Norris bestätigt bei der Premiere in Madrid seine aufsteigende Form. McLaren gehört damit etwas überraschend zum Favoritenkreis in Spanien. Geschlagen der WM-Spitzenreiter. Für Kimi Antonelli im Mercedes reichte es aber in einem spannenden Qualifikationsfinale zumindest für Startplatz 2. Dritter wurde auf dem nagelneuen Kurs in Madrid Red Bull-Pilot Max Verstappen. Drei unterschiedliche Teams in den Top 3, das verspricht Spannung, auch für die 57 Runden beim Großen Preis von Spanien. Ärgerlich aus deutscher Sicht, Audi-Pilot Nico Hülkenberg verpasste in der Qualifikation denkbar knapp die Top 10 und startet von Platz 11 aus.
4: Und das Rennen beginnt dann morgen um 15 Uhr. Fußball-Bundesliga, dritter Spieltag, das Abendspiel. Wir sind in der zweiten Halbzeit. Köln gegen Werder Bremen. Frische Eindrücke von Philipp Hofmeister.
7: Am Spielstand hat sich nichts verändert. Es steht weiter 1:0 für den 1. FC Köln. Hier 10 Minuten vorbei im zweiten Durchgang bei diesem Bundesliga-Topspiel. Aber das Bild hat sich ein wenig verändert. Werder macht mehr. Werder ist aktiver. Und Werder ist auf dem Weg nach vorne. Hatte zwei Torabschlüsse durch Olivier Demann und auch durch den Spanier Chucky. Beide Male allerdings Marvin Schwäbe im Kölner Kasten da. Werder schiebt jetzt deutlich höher. Ist auch ein bisschen präsenter in den Zweikämpfen. Jetzt einen Hauch Präsenz zu viel, da zumindest in diesem Fall vom Linksverteidiger, von dem Mann, denn der räumt den bislang einzigen Torschützen in dieser Partie, Lindenmeiner, ziemlich ab, paar Meter hinter der Mittellinie in der Hälfte des 1. FC Köln, und die Kölner können ihrerseits mal ein wenig durchschnaufen. Spannende, intensive Phase, Köln muss aufpassen, Bremen ist da, aber am Spielstand hat sich nichts geändert, weiter 1:0 für den FC.
4: Und wir bleiben am Ball.
1: Die Zeit 19.45 Uhr und das ist derzeit das Topthema hier bei MDR aktuell. Nach dem Wahlsieg der AfD in Sachsen-Anhalt haben bundesweit zehntausende Menschen gegen Rechtsextremismus und für gesellschaftlichen Zusammenhalt demonstriert. Allein in Hamburg kamen etwa 25.000 Menschen zusammen. Weitere Meldungen jetzt mit Frank Thomas.
8: Nach dem Brand auf einer Fähre auf den Philippinen ist die Zahl der Todesopfer auf 76 gestiegen. Die Küstenwache teilte mit, dass sie weitere Leichen im Inneren der ausgebrannten Fähre gefunden habe. Das Feuer war am Mittwochabend ausgebrochen, das Schiff war auf dem Weg von der Hauptstadt Manila in die bei Touristen beliebte Region Coron. Trotz der Regenfälle der letzten Wochen ist der Bodensee weiter ungewöhnlich leer. Laut Landesanstalt für Umwelt Baden-Württemberg werden am Pegel Konstanz derzeit 266 Zentimeter gemessen. Wegen des niedrigen Wasserstandes liegen an Ufern und in Häfen Flächen trocken. Die Bodensee-Schiffsbetriebe warnten vor Einschränkungen und Verspätungen im Schiffsverkehr. In Torgau haben Einsatzkräfte des Landkreises Nordsachsen heute eine groß angelegte Übung absolviert. Daran beteiligten sich unter anderem Feuerwehr, THW und Rettungsdienste. Geprobt wurde das Zusammenspiel bei einer größeren Schadenslage. Ziel war es, Abläufe unter realistischen Bedingungen zu testen und zu verbessern. Das Wetter: nachts zunehmend bewölkt, später Regen, 15 bis 9 Grad. Morgen meist stark bewölkt, zeitweise Regen, 17 bis 21 Grad. MDR aktuell Verkehrsdienst, Stadtgebiet Dresden-Tschirnhausstraße zwischen Alt-Nickern und A17 Dresden-Prohles, Sperrung nach Unfall. Geblitzt wird auf der A14 Richtung Magdeburg zwischen Halle-Trotha und Lübbe-Jün und zwischen Wandsleben und Magdeburg-Stadtfeld. A71 Richtung Sangerhausen zwischen Oberhof und Gräfenroda. Soweit der MDR aktuell Verkehrsdienst, 19.47 Uhr.
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1: Viele Hundertjährige haben ein gemeinsames Geheimnis. Sie verbringen viel Zeit im Garten. Studien zeigen, dass regelmäßige Gartenarbeit nicht nur die körperliche Fitness stärkt, sondern auch Stress messbar senkt, sogar besser als eine halbe Stunde lesen. Wer gräbt, pflanzt und jätet, tut seinem Körper und seinem Geist etwas Gutes und könnte damit sogar sein Leben verlängern. Matthias Bartsch berichtet.
9: Wer gesund alt werden will, muss sich keine teuren Nahrungsergänzungsmittel anschaffen oder jedes Stück Kuchen verkneifen. Oft reicht schon ein Stück Land, eine Harke und etwas Geduld, um sich viel Gesundes zu tun. Das spürt auch Horst Mager jeden Tag. Der Biologe und TV-Gartenexperte besitzt seit 8 Jahren einen Schrebergarten in Berlin-Charlottenburg. Die Faszination fürs Gärtnern erfasste den heute 62-Jährigen schon als Kind.
10: Wenn ich in den Garten komme, dann hebt es sofort meine Laune und die Zeit scheint irgendwie stillzustehen.
9: Dieses Gefühl, im Moment zu versinken, ist keine Einbildung, sondern wissenschaftlich erklärbar. Beim Buddeln in der Erde schaltet unser Nervensystem in den Erholungsmodus. Der sogenannte Parasympathikus wird aktiviert. Das sorgt dafür, dass das Stresshormon Cortisol im Körper nachweislich sinkt. Für den Berliner Altersmediziner Dr. Volkan Aykac von der Charité ist Gärtnern deshalb sehr empfehlenswert für das psychische Gleichgewicht. Und das wirkt sich direkt auf die Lebenserwartung aus.
11: Es gibt viele verschiedene Dinge. Es sind die Gerüche, es sind die Farben, es sind die Ergebnisse des Gärtnerns. Man kann was pflücken, man kann es mit anderen Menschen teilen. Andere Menschen finden das total toll. Man freut sich, dass es so schön aussieht. Und das sind so viele Faktoren, die eben unserer Seele gut tun. Und das, was unserer Seele gut tut, tut auch unserem Körper gut.
9: Wer pflanzt, jätet oder gießt und dabei fleißig herumläuft, betreibt im Grunde ein Ganzkörper-Workout, das bis ins hohe Alter fit hält. Gerontologe Aykac verweist dabei auf die medizinische Studienlage.
11: Letztendlich, wenn wir uns viele verschiedene Studien anschauen, sehen wir all die Aspekte, die wir beim Gärtnern haben. Gleichgewicht, Koordination, Bewegung, verschiedene Bewegungen, bimanuelles Hantieren. Das sind alles Dinge, die auch generell empfohlen werden, wenn man eben möglichst gesund altern will.
9: Ganz nebenbei schulen wir im Beet auch unsere Achtsamkeit im Alltag. TV-Experte Horst Mager nutzt die Gartenarbeit ganz bewusst, um sich körperlich zu fordern, aber eben auch, um sich im wahrsten Sinne des Wortes zu erden.
10: Beim in die Knie gehen, dran zu denken, dass ich eben wirklich runtergehe und mich nicht so viel nur nach vorne bücke, da versuche ich schon dran zu denken und dann tut's einem auch gut. Ich versink da drin, ja. Die Erde, die erdet und die Tätigkeit ist genau das, was ich machen möchte in diesem Moment. Da freue ich mich ja schon drauf, wenn ich herfahre, weiß ich ja schon, ah, heute pflanzt du das Geranium an die und die Stelle.
9: Wer also den Herbst seines Lebens fit und selbstbestimmt erleben will, greift im Garten am besten zur Schaufel und macht sich mit gutem Gewissen die Hände schmutzig. Klappt natürlich auch auf dem Balkon.
1: Sagt Matthias Bartsch. Nicht jeder Mensch in Deutschland hat eine eigene Wohnung. Knapp eine halbe Million Menschen in Deutschland sind von Wohnungslosigkeit betroffen als Folge von sozialen Problemen, Arbeitslosigkeit oder auch Kündigungen. Auf ihre Probleme möchte der Tag der Wohnungslosigkeit aufmerksam machen. Paul Fiedler und Anja Waltschak waren in Halle an der Saale dabei.
12: Kleine Haarbüschel fallen auf den Boden des Marktplatzes in Halle. Alexander Schlittchen vom gleichnamigen hallischen Friseur setzt seine Schere an. Hier werden heute kostenlos Haare geschnitten. Uwe Wartmann hält still. Er war lange Zeit wohnungslos. Heute ist er hierher gekommen, um sich die Haare schneiden zu lassen. Er freut sich über das Angebot und seine neue Frisur.
13: Einfach spitzenmäßig. Ich bin nach Halle gezogen. Ich komme aus Gelsenkirchen-Schalke, aber wohne jetzt in Trotha. Ich bin jeden Tag hier. Ich habe auch eine schöne Wohnung gekriegt. Ich fühle mich hier richtig wohl. Ich bin jetzt zu Hause, ich bin angekommen.
12: Nicht jeder Mensch, der auf der Straße lebt, wünscht sich auch eine eigene Wohnung. Wer sich aber nach den eigenen vier Wänden sehnt, der kann sich helfen lassen. Damit Menschen gar nicht erst wohnungslos werden, auch darüber möchte der Tag der Wohnungslosigkeit aufklären. Warum es jeden treffen könne, erklärt Mitorganisatorin Katrin Jäger.
14: Menschen laufen an Obdachlosen oder Wohnungslosen vorbei, denken immer, mich trifft das nicht. Aber Wohnungslosigkeit kann jeden treffen, einfach weil sich Lebensumstände ändern, Trennung, Geldverlust, Arbeitsverlust, alles solche Sachen. Man möchte es gar nicht und dann landet man da in der Wohnungslosigkeit und da ist es wichtig zu wissen, wo kann ich hingehen, was gibt es für Möglichkeiten.
12: Auch Julian Ohms konnte geholfen werden. Nach knapp 30 Jahren Wohnungslosigkeit habe er nun endlich eine Wohnung in Sicht. Auch dank der Unterstützung von Ehrenamtlichen aus Halle.
15: Bin dabei, jetzt mir eine Bude zu suchen hier in Halle. Hab eigentlich mehr oder weniger schon was Passendes gefunden, sage ich mal. Die Stadtmission hat mir sehr geholfen, mein Kollege hat mir sehr geholfen und bin eigentlich sehr happy und sehr glücklich, dass ich so ein anderes Leben, sage ich mal, durchstarten kann. Heimisch werden, so in Straßenrente gehen.
12: Die Bundesregierung verfolgt das Ziel, Obdach und Wohnungslosigkeit bis zum Jahr 2030 zu überwinden und das unter anderem mit mehr bezahlbaren Wohnungen.
1: Der Ort war einst für sein Heilwasser bekannt. In Lindenau bei Hildburghausen wurde bis in die 1990er Jahre das Friedrichshaller Bitterwasser abgefüllt und über Apotheken verkauft. Das mineralhaltige Wasser galt als Mittel gegen Magen- und Darmbeschwerden. Zum Tag des offenen Denkmals öffnet am morgigen Sonntag die alte Saline Friedrichshall ihre Türen. Lisa Wodi berichtet, was Besucher dort erleben können.
16: Ein kleines, prächtiges Sandsteingebäude an der Ortsstraße. In großen Buchstaben darauf Friedrichshall. Erstmals erwähnt wurde die Salzquelle bereits vor hunderten Jahren. Seit 1840 wurde hier Bittersalz für arzneiliche Zwecke gewonnen. Per Eisenbahn direkt vor Ort wurde das Friedrichshaller Bitterwasser damals in alle Welt versandt. Eigentümer Uwe Brückner führt durch die mittlerweile verstaubten Räume.
17: Friedrichshall war ein kleines Kurviertel von den Herzögen gebaut. Man kann hier erleben Abfüllhalle, die großen Wasserbassins. Man hat das Wasser zwei, drei Tage ruhen lassen, bis es von dem gelblichen Eisen befreit wurde und dann kristallklar war. Man kann die Brunnenstube anschauen.
16: In der ehemaligen Abfüllhalle reihen sich noch alte Glasflaschen mit Etiketten auf.
17: Man hat das Wasser gezapft und hier in Flaschen abgefüllt. Der Kronkorken ist jetzt schon modern, das heißt, es ist schon fast 60 Jahre alt. Ganz, ganz früher waren es ja noch Kruken aus Ton. 400.000 tönerne Kruken gingen hier vorne über die Rampe in die Eisenbahn.
16: Aber nicht nur das Heilwasser wurde bis in die 1990er Jahre abgefüllt, auch Salz wurde hier gewonnen.
17: Das war der Siedeofen, der wurde noch mit Holz befeuert. Vor 100 Jahren hat man hier das Salzwasser heiß gemacht, abgekocht und dann blieb das Salz zurück.
16: Der gebürtige Bad Rodacher hat vor einigen Jahren die alte Saline gekauft. Zum Tag des offenen Denkmals sind die Türen in Lindenau von 10 Uhr bis in die Abendstunden geöffnet.
1: Mobile Banking wird immer beliebter und ist natürlich auch komfortabel. Trotzdem bietet es auch neue Angriffsflächen für Kriminelle. Die ARD-Verbraucherredaktion ist auf einen besonders schlimmen Fall von Diebstahl über eine Mobile-Banking-App gestoßen. Lara Zell aus der ARD-Verbraucherredaktion. Worum ging es da genau?
18: Ja, wir haben einen Familienvater getroffen. Dem wurde bei einer Geschäftsreise nach Großbritannien das Handy geklaut. In gerade mal einem halben Tag wurde über die auf dem Handy installierte Banking-App dann das Konto leergeräumt. Es gab unter anderem zahlreiche Überweisungen nach Indien. Insgesamt hat die Familie ihr Erspartes von rund 122.000 Euro verloren. Das ist ein krasser Fall, ist in Großbritannien aber ein bekanntes Phänomen. Allein im letzten Jahr ist dort so ein Schaden von umgerechnet etwa 51 Millionen Euro entstanden. Und auch in Deutschland verbreitet sich diese Masche.
1: Um das zu verhindern, kann ich die Banking-App ja schützen. Wie sicher ist Mobile Banking, wenn ich beispielsweise eine Zwei-Faktor-Authentifizierung nutze?
18: Ja, bei einer Zwei-Faktor-Authentifizierung müssen, wie der Name sagt, zwei unterschiedliche Faktoren genutzt werden, damit man auf die App zugreifen kann. Es reichen also nicht zwei Passwörter. Der andere Faktor setzt zum Beispiel den Besitz eines weiteren Geräts oder einer zusätzlichen App voraus. Alternativ gibt es auch den Faktor Face ID, also Gesichtserkennung oder den Fingerabdruck. Das ist schon eine sehr sichere Methode. Bei einem Handy-Diebstahl kann sie in manchen Fällen allerdings umgangen werden. Wenn ein Faktor der Besitz des Handys ist, fällt dieser schon mal weg. Auch auf Codes, die per SMS, E-Mail oder Banking-App kommen, kann der Dieb dann oft zugreifen. Kommen dann auch noch Sicherheitslücken wie im Handyspeicher hinterlegte Daten aus der App hinzu, kann das Mobile Banking laut unserem Experten durchaus geknackt werden. Auch in dem Fall, den wir begleitet haben, war die App zwar mit einer Zwei-Faktor-Authentifizierung geschützt, das konnten die Täter aber dennoch umgehen.
1: Und wie kann ich mich dann vor Kriminellen schützen?
18: Also auch wenn eine Multifaktor-Authentifizierung keine hundertprozentige Sicherheit bringt, ist es trotzdem die sicherste Möglichkeit. Im Optimalfall ist einer der Faktoren das Gesicht oder der Fingerabdruck. Dann sollten die Kennwörter auf keinen Fall auf dem Handy gespeichert sein, auch nicht irgendwo in den Notizen. Außerdem sollte man immer die aktualisierte Version der Banking-App nutzen. Trotzdem, ganz wichtig, gilt bei einem Handydiebstahl immer sofort die Bank informieren und das Handy, wenn möglich, extern sperren.
4: 19.57 Uhr, es ist wieder Zeit für den Fußball. Wir sind in der Bundesliga. Köln spielt gegen Bremen und unser Reporter Philipp Hofmeister.
7: Es ist ein offenes Spiel, nach wie vor, auch nach gut einer Stunde beim Stand von 1:0 für den ersten FC Köln. Der SV Werder nicht mehr ganz so druckvoll wie in der ersten Viertelstunde nach dem Seitenwechsel, aber weiterhin mit viel Ballbesitz. Auch jetzt auf der linken Seite mit Kapitän Friedl, der Innenverteidiger, schon tief in der Hälfte der Kölner. Dann ist es Grüll, der spielt Füllkrug am Strafraum. Ein schöner Doppelpass, Grüll im Strafraum. Abschluss wird geblockt, könnte Eckball geben, wird ein Eckball geben für den SV Werder Bremen von der linken Seite. Die Kölner gerade aber auch mal wieder mit dem Abschluss, ihrem ersten im zweiten Durchgang. Mikey Moore, der neue Spielmacher, die Leihgabe der Tottenham Hotspur, prüfte Karl Hain den ersten im Tor des SV Werder. Hain flog allerdings sehenswert und entschärfte das Ganze. So bleibt es weiter beim 1:0, aber Werder macht hier weiter Druck.
4: Die deutschen Basketballerinnen, die sind heute bei der WM in Berlin ausgeschieden, aber sie haben es weit geschafft bis ins Halbfinale. Heute ein 64-86 gegen Frankreich. Wir haben eine weitere Reaktion und zwar von Alexandra Wilke.
19: Ja, ist natürlich super schade. Ich meine, wir standen so kurz vor unserem ersten Finale. Gerade überwiegt noch die Enttäuschung, aber trotzdem ist es natürlich schön, so viele Fans in der Halle zu sehen. Aber ja, die Enttäuschung überwiegt, auch wenn man jetzt in alle anderen Gesichter schaut von den Mitspielern, ist schon hart.
4: Aber morgen dann das Spiel um Bronze für die deutsche Mannschaft. Fragt sich nur, gegen wen, denn das zweite Halbfinale, das steht noch aus, beginnt dann gleich. Da duellieren sich die USA und Spanien.
1: Das Wetter für Thüringen, Sachsen und Sachsen-Anhalt. In der Nacht ist es zunehmend bewölkt und von Nordwesten her kommt Regen auf, bei Tiefstwerten zwischen 15 und 9 Grad. Morgen ist es dann meist stark bewölkt und zeitweise fällt kräftiger Regen. Die Höchstwerte liegen dann zwischen 17 und 21 Grad bei einem auffrischenden Westwind.
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1: Wir schauen auf die kommende halbe Stunde, unter anderem dieses Thema. Nach der Wahl in Sachsen-Anhalt gilt es, einander zuzuhören. In Berlin, Leipzig, Halle, überall sind die Menschen gegen rechts auf die Straße gegangen.
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21: Um 20 Uhr mit Frank Thomas. Nach dem Wahlsieg der AfD in Sachsen-Anhalt haben bundesweit zehntausende Menschen gegen Rechtsextremismus und für gesellschaftlichen Zusammenhalt demonstriert. In Hamburg sprachen die Veranstalter von 25.000 Teilnehmern. In Düsseldorf zählte die Polizei rund 20.000 Teilnehmer. In Berlin protestierten 18.000 Menschen. In Mitteldeutschland gab es Kundgebungen in Leipzig, Magdeburg, Dresden und Erfurt. In Halle setzten laut Polizei rund 5.000 Menschen beim Christopher Street Day ein Zeichen für Vielfalt und Toleranz. SPD-Generalsekretär Tim Klüssendorf fordert nach der Landtagswahl in Sachsen-Anhalt einen Kurswechsel von der schwarz-roten Bundesregierung. Bei einer SPD-Konferenz in Lübeck verlangte Klüssendorf, Reformen nicht nur über Kürzungen zu finanzieren. Er forderte die Union auf, stattdessen hohe Vermögen und Erbschaften stärker zu belasten. Deutschland stehe vor riesigen Herausforderungen. Dafür müssten die Menschen gewonnen werden. Laut Klüssendorf gelingt das aber nicht, wenn ihnen nur gesagt wird, dass sie zu faul sind oder im Land nichts funktioniert. Die Berliner Staatsanwaltschaft hat das Ermittlungsverfahren gegen zwei Polizisten eingestellt, die den Attentäter des Christopher Street Days erschossen hatten. Nach Angaben der Behörde handelten die Beamten im August in Notwehr. Der Angreifer sei in einer Kleingartenanlage mit einem Messer auf sie zugestürmt. Der islamistisch motivierte Attentäter war zuvor am Rande des CSD im Tiergarten mit einem Auto in eine Menschenmenge gefahren. Eine Frau starb, mehr als 30 Menschen wurden verletzt. In der Fußball-Bundesliga ist Freiburg neuer Tabellenführer. Das Team besiegte Gladbach 5:0, zweiter ist Dortmund nach einem 3:0-Erfolg gegen Paderborn. Hoffenheim gewann gegen Stuttgart 2:1. Mainz verlor gegen Frankfurt 1:3, Augsburg und Leverkusen trennten sich 2:2. In der zweiten Bundesliga besiegte Magdeburg Kaiserslautern mit 3:0, das Spiel Braunschweig gegen Dynamo Dresden endete 2:2. Die deutschen Basketballerinnen haben den Einzug ins WM-Finale verpasst. Das Team verlor beim Heimturnier in Berlin im Halbfinale gegen Frankreich mit 64-86. Die deutsche Mannschaft spielt damit morgen Nachmittag um Bronze. Gegner sind entweder die USA oder Spanien, die das zweite Halbfinale bestreiten. Das waren die Nachrichten. Das Wetter: In der Nacht im Süden Teils klar, sonst zunehmend stark bewölkt, von Nordwesten her sich ausbreitender Regen. Tiefstwerte von Nordwest nach Südost 16 bis 17 Grad. Morgen oft stark bewölkt bis trüb. Gebietsweise Regenschauer, lediglich südlich der Donau bis zum Mittag noch heiter und trocken, 18 bis 22 Grad. Mittel- und Oberrhein 23 bis 27 Grad. Es ist 20.03 Uhr. Im Nährverkehrsdienst. Stadtgebiet Dresden, die Tschirnhausstraße, ist zwischen Alt-Nickern und A17 Auffahrt Dresden-Prohlis nach einem Unfall gesperrt. Geblitzt wird auf der A14 Richtung Magdeburg zwischen Halle-Trotha in Lübbejün und im weiteren Verlauf zwischen Wandsleben und Magdeburg-Stadtfeld. Blitze auch auf der A71 Richtung Sangerhausen zwischen Oberhof und Greffenroda. Soweit der Verkehrsdienst.
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1: Im Studio Oliver Ney, guten Abend. Überall in Deutschland gehen Menschen an diesem Wochenende auf die Straße. Sie treibt das Ergebnis der Landtagswahlen in Sachsen-Anhalt um. Letzten Sonntag war die AfD haushohe Wahlsiegerin. In dem Bundesland ist sie als gesichert rechtsextrem eingestuft. In Berlin ging es auf einer Stern-Demo um eine andere Sozialpolitik, mehr Klimapolitik und gegen rechts. Dazu hatten fast 100 Vereine aus der Zivilgesellschaft aufgerufen. Markus Latton mit den Einzelheiten.
0: Unter dem Motto »Zeit, dass sich was dreht« hatte das Protestbündnis tausende Menschen mobilisiert. 7 Demozüge mit verschiedenen thematischen Schwerpunkten sowie mehrere Fahrradkorsos waren aus unterschiedlichen Richtungen zum Roten Rathaus gestartet. Bei der dortigen Kundgebung positionierten sich die Redner gegen die Alternative für Deutschland und riefen unter anderem zu einem Verbot der Partei auf. Laut Berliner Polizei nahmen knapp 19.000 Menschen an der Demonstration teil. Die Veranstalter sprechen von über 30.000. Zu Zwischenfällen sei es nicht gekommen.
1: Markus Latton. Besonders viele Demonstranten kamen auch in Leipzig auf den Markt. Dazu hatte unter anderem Irena Rudolf Kokot von Leipzig nimmt Platz aufgerufen. Dem MDR sagte sie vor Ort.
2: Also heute finden ja bundesweit Demonstrationen und Kundgebungen statt, morgen auch noch. Alle unter dem gleichen Motto, es ist Zeit zum Handeln. Und das resultiert aus den Ergebnissen der Landtagswahl von Sachsen-Anhalt. Zum einen haben, denke ich, viele Menschen das Bedürfnis, und das sehen wir ja hier auf dem Platz, das sind über 5000 Menschen heute zusammengekommen, einfach die Wut, die Sorge, die Ängste rauszubringen und auf die Straße zu tragen. Und auf der anderen Seite wollen wir ja alle wissen, wie geht's weiter. Und dazu haben viele Rednerinnen und Redner heute auch Forderungen an die politisch Verantwortlichen gestellt, aber auch an uns als Zivilgesellschaft, dass wir jetzt, vor allen Dingen jetzt, mit der Zivilgesellschaft in Sachsen-Anhalt, aber auch im sächsischen Umland noch viel solidarischer sein müssen, dass wir mehr zusammenhalten müssen und dass wir, glaube ich, auch einander viel mehr zuhören sollten.
1: Irena Rudolf Kokot von Leipzig nimmt Platz zur Demonstration nach den Landtagswahlen in Sachsen-Anhalt. Und dort in Halle-Saale gab es eine Mobilisierung heute wie nie. Dort wurde heute zum Christopher Street Day auf den Marktplatz geladen. Tausende Menschen kamen eine knappe Woche nach dem Wahlsieg der AfD. Marcel Dörrer von der AIDS-Hilfe Halle sagte dazu beim MDR.
22: Ja, eine ordentliche Mobilisierung. So viele Menschen wie noch nie bekennen sich zu gleichen Rechten für Offenheit, Vielfalt und Toleranz in Sachsen-Anhalt, in Halle. Das freut mich sehr.
1: Marcel Dörrer von der AIDS-Hilfe Halle. Die Zeit jetzt 20.07 Uhr. Der Sommer geht zu Ende und die kalte Jahreszeit naht. Aber die Gasspeicher sind nicht so voll wie in den letzten Jahren um diese Zeit. Zuletzt haben deshalb der Gasspeicherverband und Politiker von Oppositionsparteien vor Engpässen beim Gas gewarnt. Die Bundesnetzagentur sieht das anders und tritt den Bedenken entgegen. Eva Huber berichtet.
23: Bei der Gasversorgung sieht der Chef der Bundesnetzagentur Klaus Müller Deutschland gut gewappnet für den kommenden Winter. Die Speicher sind zu rund 55% gefüllt. Das ist zwar deutlich niedriger als in den vergangenen Jahren um diese Zeit, aber schon jetzt ist etwas mehr Gas in den Speichern, als im ganzen letzten Winterhalbjahr daraus entnommen wurde, sagte Müller der deutschen Presseagentur. Die Gasspeicher könnten also schon jetzt für den Winter reichen. Und in den nächsten Wochen bliebe noch Zeit für weitere Einspeicherungen, erklärte der Behördenchef. Außerdem setzt die Bundesregierung neben Gasspeicher auf Pipeline-Gas aus Norwegen und auf Flüssigerdgas über die LNG-Terminals. In den vergangenen Tagen hatte unter anderem der Verband der Gasspeicherbetreiber vor historisch niedrigen Füllständen gewarnt und Erleichterungen und Anreize gefordert, um das Einspeichern von Gas attraktiver zu machen. Die Bundesnetzagentur ist gegen staatliche Eingriffe. Ebenso wie Kanzler Merz. Er warnte Mitte der Woche vor hektischen Kaufaktionen, die die Gaspreise in die Höhe treiben könnten.
1: Der Bericht von Eva Huber. Im Präsidium der CDU gibt es eine weitere Veränderung. Die stellvertretende Generalsekretärin Christina Stump verlässt ihren Posten. Die Baden-Württembergerin soll ihr Amt am 21. September niederlegen, also am Tag nach der Wahl in Mecklenburg-Vorpommern und Berlin. Bundeskanzler Merz möchte einen Nachfolger aus Thüringen. Nicole Markwald berichtet.
5: Hinweise, dass die Zusammenarbeit enden könnte, gab es schon Anfang der Woche. Verschiedene Medien hatten berichtet, dass Bundeskanzler Merz ihr den Rücktritt nahegelegt habe. Noch am Mittwoch dementierte Christina Stump ein mögliches Ausscheiden als stellvertretende Generalsekretärin. Doch nun heißt es, Merz und Stump hätten in persönlichen Gesprächen gemeinsam entschieden, dass sie zum 21. September aus dem Amt scheidet. Der Bundeskanzler plant, Michael Hose als kommissarischen Nachfolger vorzuschlagen. Der Thüringer Bundestagsabgeordnete bringe als Lehrer und ehemaliger Schulleiter wichtige Perspektiven mit. Merz erklärte, bei der Neuaufstellung der Parteiführung sei es ihm ein wichtiges Anliegen, dass die CDU als Partei der Deutschen Einheit West- und Ostdeutschland noch stärker personell abbilde. Der Personalwechsel ist Teil eines größeren Umbaus des Präsidiums der Christdemokraten, nachdem Generalsekretär Carsten Linnemann als Gesundheitsminister ins Kabinett aufrückte.
1: Die Ermittlungen zum versuchten Drohnenanschlag auf den Flughafen Leipzig-Halle führen womöglich direkt zum russischen Militärgeheimdienst GRU. Laut Welt am Sonntag benennen geheime Ermittlungsunterlagen einen mutmaßlichen Mitarbeiter als Logistiker der Operation. Christoph Titz berichtet.
6: Bei dem Verdächtigen handelt es sich um eine Person aus Russland, berichtet die Zeitung unter Berufung auf die Ermittler. Er habe die Vorbereitung organisiert. Der Mann soll über die Türkei nach Berlin gereist und später vom Hauptstadtflughafen BER nach Serbien geflogen sein. Den Ermittlern sei seine Verbindung zum russischen Geheimdienst bei der Einreise bekannt gewesen, er sei aber nicht observiert worden. Der Mann hält sich demnach inzwischen wieder in Russland auf. Am Abend des 4. August war auf dem Flughafen Leipzig-Halle eine mit Sprengstoff beladene Drohne nahe einer ukrainischen Antonov-Transportmaschine entdeckt und entschärft worden. Auch über den mutmaßlichen Drohnenpiloten berichtet die Welt am Sonntag. Von ihm seien DNA-Spuren an einer Antenne gefunden worden, mit der die Sprengstoffdrohne gelenkt worden sei. Der Mann steht unter anderem wegen eines Sprengstoffanschlags in Polen dort auf der Fahndungsliste. Die Bundesregierung hatte Russland Anfang September offiziell für den Vorfall verantwortlich gemacht. Moskau bestreitet jede Beteiligung.
1: Der globale Süden müsse stärker in der neuen Weltordnung berücksichtigt werden. Das forderten die BRICS-Staaten, darunter Brasilien, Indien, Russland, China, in einer gemeinsamen Erklärung. Die Mitglieder und Partnerstaaten des BRICS-Blocks kommen an diesem Wochenende in Indiens Hauptstadt Neu-Delhi zu ihrem jährlichen Gipfeltreffen zusammen. Lena Bodewein berichtet.
8: Beim Gipfeltreffen in Neu-Delhi hat Chinas Staatspräsident Xi die Staaten des BRICS-Forums dazu aufgefordert, auf einen Frieden in Nahost hinzuarbeiten. China als Gastgeber der kommenden BRICS-Treffen nehme gerne eine Vermittlerrolle ein. In einer gemeinsamen Erklärung haben die BRICS-Staaten ihre große Besorgnis über die Krise im Nahen Osten zum Ausdruck gebracht. Sie haben für einen multilateralen Ansatz plädiert, der nationale Standpunkte respektiere. Sowohl Iran als Kriegspartei im Konflikt am Golf als auch Saudi-Arabien, das als US-Verbündeter gilt, sind Mitglieder im BRICS-Forum. Daher war der Weg zu einer gemeinsamen Erklärung schwierig. Außerdem fordert BRICS eine Reform des UN-Sicherheitsrates. Indiens Ministerpräsident Modi als Gastgeber des Gipfels drängte in seiner Rede darauf, dass die Staaten des globalen Südens eine gleichberechtigte Rolle im Regelwerk der Weltordnung einnehmen. China und Russland, die schon jeweils einen ständigen Sitz im UN-Sicherheitsrat haben, wollen vor allem Indien und Brasilien in ihren Reformforderungen unterstützen. Die BRICS-Länder repräsentieren gemeinsam etwa die Hälfte der Weltbevölkerung.
1: Aus Neu-Delhi war das Lena Bodewein. Die Zeit jetzt 20.12 Uhr und hier bei MDR aktuell geht es nun weiter mit dem Sport und Fußball und Philipp Weißkirch.
4: Da schauen wir nochmal vorbei im Abendspiel, das seit 18.30 Uhr läuft. Ist also nicht mehr allzu lang zu gehen, ja, so 7 Minuten noch zwischen Köln und Bremen. Die Kölner waren früh in Führung gegangen mit 1:0, so stand es auch zur Pause. Aber Werder Bremen hat ausgleichen können in der 69. Minute durch ein Tor von Niklas Füllkrug. Und jetzt gehen wir nochmal rüber nach Müngersdorf und holen uns die nächsten Eindrücke von unserem Reporter Philipp Hofmeister. Köln gegen Werder Bremen. Bitteschön.
7: Die Schlussphase läuft. Beim Stand von 1:1 in diesem Bundesliga-Topspiel, das nicht wirklich hochklassig ist, aber das definitiv von seiner Spannung lebt. Marvin Schwäbe, der FC-Keeper, donnert den Ball tief hinein in die Hälfte des SV Werder Bremen. Gute Ballannahme von Bülter! Und Bülter haut einfach mal drauf aus 22 Metern und dann fliegt der Hain im Bremer Kasten. Und deswegen geht der Ball nicht rein, weil der Hain da ist. Mit den Fingerspitzen fischt er den noch über den Querbalken. Nächste gute Parade vom estnischen Keeper im Kasten des SV Werder. Und der FC aus Köln macht jetzt wieder den gefährlicheren Eindruck hier in dieser Schlussphase. Ecke gibt es natürlich auch. Die fliegt jetzt rein von der linken Seite in die Mitte. Soll verlängert werden in Richtung zweiter Posten. Das klappt zunächst mal nicht. Ball bleibt aber am Fuß der Kölner. Beide Mannschaften haben fleißig durchgewechselt in den letzten Minuten. Deswegen der Spielrhythmus momentan ein bisschen raus. Giri löffelt die nächste Flanke rein in den Strafraum. Da kommt Johannesson eingelaufen. Der aber kommt zunächst mal nicht an den Ball. Werder mit einem Befreiungsschlag. Und der FC probiert so etwas wie ein letztes Powerplay aufzuziehen. 85 Minuten in dieser Sekunde vorbei in Köln-Müngersdorf. Und dann verliert Bülter den Ball und den Zweikampf. Und Werder schwärmt aus auf der rechten Seite. Gibt es einen Tritt in die Hacken. Die gelbe Karte gegen Mensa, den Kölner Verteidiger. Und gleich auch noch eine ziemlich gute Freistoßposition für den SV Werder. Nachdem Chuki, der Spanier, da bei diesem Konter den Tritt von Mensa in die Hacken bekam. Klare Sache, Freistoß gibt es gleich für den SV Werder Bremen. Das dauert noch einen Moment. Alles weiter offen in Köln beim Stand von 1:1.
4: Dankeschön, Philipp Hofmeister. Da ist es also noch spannend. RB Leipzig spielt dann morgen gegen den Hamburger SV um 15.30 Uhr und Elversberg gegen Bayern München um 17.30 Uhr. Was ist sonst noch los in der Welt des Sports? Zweite Handball-Bundesliga, Leipzig gegen Lübeck-Schwartau. Da ist Pause, 16:14. Der Stand bei den US Open wurde Tennis gespielt. Das Doppelfinale, Pütz-Krabitz haben verloren in 2 Sätzen. Und die Spanierinnen führen bei der Basketball-WM im zweiten Halbfinale aktuell gegen die USA kurz vor Ende des ersten Viertels. Deutschland hat das erste Halbfinale verloren, spielt dann aber morgen noch um Bronze. Das soll es gewesen sein von MDR aktuell für heute. Wir kommen dann morgen wieder um 6 Uhr und jetzt übernehmen die Kollegen vom Bayerischen Rundfunk aus München den ARD-Infoabend. Besten Dank fürs Interesse. Philipp Weißkirch sagt Tschüss am Mikrofon und bis bald.

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1: Heute Abend mit Iris Hertle aus dem Studio von BR24 in München. Trotz weltweiter Krisen in Griechenland boomt das Geschäft der Reeder. Das Land liegt, was die Transportkapazitäten des Seehandels betrifft, weltweit auf Platz 1. Das macht viele Reeder extrem reich, aber zu welchem Preis? Kritiker werfen ihnen vor, eng mit Politik und Medien verstrickt zu sein und dabei die Moral zu vergessen. Aus Athen berichtet Astrid Halder.
2: Yorgos Prokopio ist einer der mächtigsten griechischen Reeder. Auch wenn der Schiffsverkehr in der Straße von Hormus seit dem Irankrieg fast zum Erliegen gekommen ist, hat der 80-jährige Milliardär mit seinen Schiffen den blockierten Seeweg passiert. In der Öffentlichkeit gibt Prokopio gern mit seiner Kühnheit an, auch wenn nicht ganz klar wird, ob er sich damit wirklich auf den Seeweg bezieht.
3: Griechenland steht in der Tradition, seit der Antike Blockaden zu brechen. Mehr Details möchte ich nicht verraten, aber ich denke, die Hinweise reichen, um zu verstehen, was ich meine.
2: Prokopio ist nicht der einzige griechische Reeder, der das gefährliche Unterfangen wagt. Adonis Talayorgos von der panhellenischen Seemannsgewerkschaft verurteilt diese Fahrten.
3: Die Reeder spielen mit dem Feuer. Sie setzen das Leben ihrer Besatzungen aufs Spiel und das ist inakzeptabel und verbrecherisch.
2: Doch für die Reeder scheint sich das Risiko zu lohnen, so Max Jons, Professor für maritimes Management an der Hamburg School of Business Administration.
4: Man kann für diese Fahrten zurzeit mit größeren Tankern bis zu $500.000 am Tag verdienen. Und das ist bis zu das Zehnfache, was man normalerweise mit solchen Schiffen am Tag verdient.
2: Auch aktuell investieren die griechischen Schiffsunternehmer wieder stark in ihre Flotte. Branchenberichten zufolge dieses Jahr über 14 Milliarden US-Dollar. Obwohl Griechenland nur gut 10 Millionen Einwohner hat, liegt es bei den weltweiten Transportkapazitäten vorne. Der griechische Journalist Yorgos Fokianos, der auf Schifffahrtsthemen spezialisiert ist, erklärt:
3: Wenn man sich vorstellt, dass Griechenland 20% der globalen Transportkapazitäten besitzt, dann wird klar, dass wir es mit enormen Geldsummen zu tun haben.
2: Die Reeder sorgen für 8% des griechischen Bruttoinlandsprodukts. Immer wieder können sich die griechischen Schiffsunternehmer mit ihren Interessen durchsetzen. Besonders deutlich wurde das während der griechischen Finanzkrise 2015. Während Bürger und kleinere Unternehmen harte Sparmaßnahmen tragen mussten, konnten die Reeder ihre Privilegien damals weitgehend erhalten. Ein weiteres Beispiel. Als die EU im Juli ein neues Sanktionspaket gegen Russland aufsetzen wollte, blockierten die Griechen. Der Entwurf sah vor, EU-Schiffen den Transport von russischem LNG zu Drittländern deutlich zu erschweren bzw. zu verbieten. Die Reeder konnten sich durchsetzen. Es gibt jetzt Ausnahmen für sie. So der Hamburger Ökonom Max Jons.
4: Daran sieht man, dass das Interesse der griechischen Reeder auch immer in den Bereichen ist, wo das Risiko hoch ist, wo man in Sanktionen oder sanktionierte Bereiche schlittern kann. Aber genau in diesen Grenzbereichen kann man auch die höchsten Erträge erzielen.
2: Die griechischen Schiffsunternehmer transportieren nicht nur russisches Öl, sondern verkaufen auch alte Tanker, die früher oft verschrottet worden wären, an Russland. Die Bereitschaft der griechischen Schiffsunternehmer, dorthin zu gehen, wo Konflikte, Sanktionen und Unsicherheit sind, verschafft ihnen enorme Gewinne. Umweltschutz, das Wohlergehen der Seeleute und Sanktionen gegen Russland scheinen eine Nebenrolle zu spielen.
1: Griechische Reeder, verschwiegen und einflussreich. Ein Bericht von Astrid Halder war das.
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5: Mit Erich Wartusch und einem kurzen Blick zur Formel 1. In Spanien Weltmeister Lando Norris hat sich da etwas überraschend die Pole-Position für den großen Preis von Spanien morgen auf der neuen Strecke in Madrid gesichert. Der McLaren-Pilot drehte auf dem Kurs auf dem Messegelände die schnellste Runde. Er landete vor dem WM-führenden Kimi Antonelli im Mercedes, Max Verstappen im Red Bull Dritter. Und damit geht's in die Fußball-Bundesliga zur Schlussphase des Abendspiels heute. Köln gegen Bremen, Philipp Hofmeister.
6: Das Etikett-Topspiel. Es stand und steht heute Abend hier zwischen dem 1. FC Köln und dem SV Werder Bremen. Nicht zwingend für fußballerische Qualität, aber für wahnsinnig viel Intensität. 1-1 im Duell dieser beiden großen Traditionsclubs. Wir sind schon in der Nachspielzeit, tief in der Nachspielzeit und sehen die nächste gelbe Karte gegen Ocon Engsler, frisch eingewechselt beim 1. FC Köln. Es ist mitunter hektisch jetzt da unten, weil natürlich die Kräfte auch ein bisschen schwinden, weil beide Mannschaften nicht mehr komplett all-in gehen wollen, sondern sich ein Stück weit arrangiert haben mit diesem einen Punkt. Und trotzdem kracht es in gefühlt jedem Zweikampf, in gefühlt jedem Duell Mann gegen Mann. Freistoß gibt's für den SV Werder Bremen. Daniel Thiun, der Werder-Coach nochmal am Gestikulieren, schiebt seinen Mann nochmal nach vorne Richtung Kölner Strafraum. Langer Ball, hohes Anspiel in Richtung des eingewechselten Cedric Itten. Der kann den Ball mit dem Kopf allerdings nicht kontrollieren. Und der erste Fußballclub aus Köln kann nochmal anschieben. Macht das tief aus der eigenen Hälfte, über die linke Seite mit Mensa. Der muss sofort allerdings Tempo rausnehmen, wird zugestellt. Dann will der eingewechselte El Mala mit der Hacke durchstecken. Das klappt nur so halb und mündet in einem Einwurf für die Kölner. Neuaufbau, es geht über die Mittellinie. Skiri in so einer Art Libero-Position zwischen den beiden Innenverteidigern, sieht, wie seine Mannschaft jetzt über den rechten Flügel kommt. Es geht über Johannesson, der zieht in die Mitte und dann soll da Ache angespielt werden. Missverständnis auf Kölner Seite, langer Ball nochmal. Der Bremer in Richtung des Kölner Strafraums wird allerdings sofort abgefangen. In Summe wäre es ein verdientes Unentschieden, das muss man so sagen. Die Kölner ganz klar besser im ersten Durchgang, aktiver, aggressiver mit der frühen Führung nach 11 Minuten durch Lindenmeiner, spielt eine extrem starke Anfangsviertelstunde nach dem Seitenwechsel. Ein veränderter SV Werder Bremen, deutlich aktiver. Und auch die Bremer belohnten sich zu Recht mit einem Tor durch einen Abstauber von Niklas Füllkrug. Schon sein dritter Pflichtspieltreffer in dieser Saison seit seiner Rückkehr nach Bremen. 60 Sekunden noch auf der Uhr in dieser Nachspielzeit. 1-1 weiter der Spielstand und der 1. FC Köln immer wieder mit dem Versuch, die Lücke zu finden. Bremen schiebt jetzt da sehr kompakt und verschiebt prima im Kollektiv. Deswegen kaum Lücken in der Hintermannschaft. Ball wird reingeschaufelt von der Seite auf Ache im Strafraum mit dem Rücken zum Tor. Will den Ball verarbeiten. Bremen allerdings zunächst mal dazwischen. Unkontrollierter Befreiungsschlag. Und wieder der Neuaufbau der Kölner über den rechten Flügel mit Sebulonsen. Tritt 2-3 Mal mit der Sohle auf den Ball. Wird dann attackiert. Und vorne gibt es zu wenig Tiefe jetzt im Spiel des 1. FC Köln. So läuft es hier auf das Unentschieden heraus und dann würden beide Mannschaften erstmals in dieser Saison die Punkte teilen. Publikum wird ein bisschen unruhig, weil es ihnen zu wenig nach vorne geht. Skiri dann mit dem Versuch des Steckballs kommt dabei zu Fall und es gibt nochmal einen Freistoß. Und darüber freuen sich die Kölner jetzt. Das dürfte die letzte Aktion werden in dieser Partie, weil der eingewechselte Dario Stallmach auf Bremer Seite den Skiri da ein Stück weit abstempelt. Das war unnötig, denn der Ball war gefühlt schon gespielt und er war auch gefühlt schon über die Grundlinie und damit im Aus. So aber gibt's noch diesen ruhenden Ball. Der liegt ungefähr 35 Meter auf der halbrechten Schiene vor dem Tor des SV Werder Bremen. Isak Johannesson hat sich hingestellt und wird den Ball mit dem linken Fuß jetzt gleich nochmal reinbuxieren in den Bremer Strafraum. Dürfte die letzte Aktion sein. Wir warten auf den Freistoß, aber vorher gibt's noch ein bisschen Gerangel da im Strafraum. Ein Bremer geht zu Boden. Schiedsrichter muss noch mal hin und die ganze Situation ein Stück weit aufklären. Jetzt wären wir soweit. Johannesson serviert den Freistoß, den trägt es tief hinaus Richtung Grundlinie. Hein steigt hoch, der Bremer Keeper pflückt ihn runter. Und dann war es das hier in Köln-Müngersdorf. Und so richtig glücklich, ich glaube, man hört es, ist niemand am Ende dieses Bundesliga-Topspiels. Eine gerechte Punkteteilung nach 90 intensiven Minuten. Der 1. FC Köln und der SV Werder Bremen spielen unentschieden 1:1.
5: Als Tabellenführer ging der FC Augsburg heute ins Heimspiel gegen Leverkusen. Nach dem 2:2 war dann aber klar, die Spitzenposition müssen die Schwaben wieder abgeben. Und auch der Gast nicht ganz glücklich über das Remis, André Siems.
7: Frustriert stand Leverkusen-Trainer Carles Martinez an der Seitenlinie, als der Schiedsrichter das Spiel abpfiff. Sein Team hat ganz viel richtig gemacht, hatte viel mehr Ballbesitz als Augsburg und insgesamt 15 gute Chancen, ein Tor zu machen. Aber auf der Anzeigetafel stand nur ein 2:2. Der FCA kam nach einer extrem schwachen ersten Hälfte gut gelaunt aus der Kabine und drehte das Spiel. Nach der Leverkusener Führung durch Kofane traf zweimal Gregoritsch, zweimal patzte die Leverkusener Abwehr. Doch die Augsburger waren wieder zu zaghaft, verteidigten alles hinten weg, bis Schick noch in der Schlussphase den Ausgleich machte, in einem rasanten Fußballspiel.
5: Neuer Tabellenführer ist nun dank eines 5:0 gegen Mönchengladbach der SC Freiburg. Die Gäste schwächten sich selbst, Tim Kleindienst gelb-rot nach 52 Minuten. Punktlos sind die Gladbacher am Tabellenende. Sportdirektor Ruven Schröder vermied nachher ein Bekenntnis zu Trainer Eugen Polanski. Er sagte, wir werden mit ihm das Gespräch führen, auch mit der Mannschaft, Mannschaftsrat, ob wir in dieser Form so weitermachen wollen. Und was sagte der Trainer selbst im Gespräch mit Julius Richter?
8: Eugen Polanski, wie fällt Ihr Fazit aus angesichts dieser deutlichen Niederlage?
9: Ja, bittere Realität, bittere Bundesliga-Realität. Und so verteidigen, wie wir verteidigen, plus die individuellen Fehler, die wir dann machen zu Gegentoren und dann auch das dann mit einläuten, ist dann extrem schwierig.
8: Das scheint so ein roter Faden zu sein zu Beginn dieser Saison. Welche Konsequenzen ziehen Sie daraus?
9: roter Faden und vor allem kein positiver. Das ist halt das Bittere. Wir können es deutlich besser. Die Fehler, die wir machen, die zu Gegentoren führen, die habe ich so in der Häufigkeit auch noch nicht gesehen. Die sehe ich auch nicht im Training. Dementsprechend ist es immer wieder samstags erschreckend, wie wir dann da verteidigen und auch da die Haltung dann zu finden, zu sagen, mit Unterzahl haben wir eine andere Haltung bis zum 3-0. Das ist, glaube ich, dann eine vernünftige Haltung, haben eine ordentliche Phase drin, wo wir uns dagegen stemmen. Aber spätestens dann mit dem 0-3 deutlich zu wenig.
8: Wenn es nicht läuft, sportliche Krise, dann geht der Trainer auch immer unter Druck. Wie gehen Sie damit um, an der Kritik rund um den Verein und auch an Ihre Person?
9: Ja, also wir kennen ja das Geschäft und Kritik ist ja auch tatsächlich berechtigt. Wenn wir 0 Punkte haben, dann bin ich mit dafür verantwortlich. Dann stehe ich an vorderster Front. Trotzdem, wenn wir das genauso machen wie sonst auch, nach jedem Spiel uns vernünftig zusammensetzen, in die Augen schauen, eine weitere Marschroute besprechen und dann gucken, was rauskommt.
5: Neben Freiburg auch noch makellos Borussia Dortmund nach einem 3-0 gegen Paderborn. Hoffenheim schlägt Stuttgart 2-1 und die Frankfurter gewinnen in Mainz mit 3-1. In der zweiten Fußball-Bundesliga am Nachmittag Bochum, Greuther Fürth 1-1. Braunschweig und Dresden trennen sich 2-2. Magdeburg schlägt Kaiserslautern 3-0 in wenigen Minuten. Der Anpfiff beim Nordderby, St. Pauli gegen Wolfsburg. Beim Heimturnier im Finale zu stehen, das war der große Traum der deutschen Basketballerinnen. Aber das WM-Halbfinale gegen Frankreich ging in Berlin mit 64-86 verloren. Armin Lehmann hat das Match gesehen. Es klingt eigentlich recht deutlich. War es das auch?
10: Ach nein, so deutlich war es eigentlich während des gesamten Spiels überhaupt nicht. Die Französinnen am Ende waren sie so weit vorne, dass das deutsche Team dann so 3-4 Minuten vor dem Ende resigniert hat und sich selber so ein bisschen aufgegeben hat, weil ihnen ganz klar war, gegen diese sehr, sehr starken Französinnen haben wir heute einfach keine Chance. Ansonsten hat sich das deutsche Team immer wieder rangekämpft, auch wenn sie mal zwischenzeitlich deutlicher hinten waren. Und es gab immer noch so die Hoffnung, auch im letzten Viertel, dass man vielleicht das Spiel noch mal drehen könnte. Insgesamt war auch das eine richtig starke, gute Leistung der deutschen Basketballerinnen. Ein Problem waren heute die Ballverluste. 24 Turnovers, wie man das im Basketball nennt. Das war gegen ein solches Top-Team wie Frankreich dann einfach zu viel. Aber sie haben sich in der ausverkauften Berliner Arena richtig gut verkauft.
5: Bei den Tennis US Open morgen das große Finale von Alexander Zverev gegen den US-Amerikaner Ben Shelton. Aber auch im Doppel mit deutscher Beteiligung heute schon ein Finale. Kevin Krawitz und Tim Pütz, aber es hat nicht gereicht. Tim Brockmeier.
11: In einem engen und spannenden Finale, in dem Kevin Krawitz und Tim Pütz insgesamt eine starke Leistung zeigten, entschieden Kleinigkeiten zugunsten der Gegner. Christian Harrison, USA, und Neil Skubski, Großbritannien, Anfang des Jahres schon Sieger bei den Australian Open, waren in den wenigen entscheidenden Momenten des Matches etwas konsequenter, stabiler, konzentrierter als die beiden Deutschen. Spät im ersten Satz gaben Krawitz Pütz einmal ihr Aufschlagspiel ab, was gleichbedeutend war mit dem Satzverlust. Im zweiten dann musste der Tiebreak entscheiden, der auch hart umkämpft und eng war und am Ende hauchzart an Harrison Skubski ging. Zweisatz-Niederlage also für Krawitz-Pütz, die damit wie schon vor 2 Jahren das US Open-Finale knapp verlieren und weiter auf den ersten gemeinsamen Grand-Slam-Titel warten müssen. Immerhin, als Trostpflaster kassieren die beiden zusammen für die Finalteilnahme $500.000 Preisgeld.
5: Auch Laura Philipp muss warten. Die Triathletin wartet weiter auf ihren ersten WM-Triumph über die Mitteldistanz. Bei der WM in Nizza, da wurde die deutsche Mitfavoritin Sechste. Siegerin zum 4. Mal schon Taylor Nipp aus den USA vor den Schweizerinnen Deron und Siffert.

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1: 20.30 Uhr, die Nachrichten von BR24 mit Stefanie Müller. In mehreren deutschen Städten haben sich Menschen versammelt, um gegen Rechtsextremismus zu demonstrieren. In Berlin zogen laut Polizei knapp 19.000 Menschen in einer Sterndemonstration zum Regierungssitz im Roten Rathaus, um ein Zeichen gegen die gesellschaftliche Spaltung zu setzen. In München gingen 12.000 Menschen auf die Straße gegen rechts und für eine Überprüfung der AfD, die in mehreren Bundesländern als gesichert rechtsextremistisch eingestuft ist. Weitere Demonstrationen in München und auch in Bamberg mit insgesamt knapp 2.000 Teilnehmern richteten sich gegen die Bundesregierung von Kanzler Merz. Saudi-Arabien hat nach einem Drohnenangriff eine wichtige Pipeline vorsorglich abgeschaltet. Durch sie wird eigentlich Öl vom Persischen Golf zum Roten Meer gebracht, als Alternative zur Straße von Hormus, die seit Monaten immer wieder blockiert ist. Abgeschossen wurden die Drohnen aus dem Irak, was von Bagdad bestätigt und verurteilt wurde. Wenn weniger Öl aus Saudi-Arabien exportiert wird, dürften die weltweiten Preise für Öl weiter steigen. Russlands Außenminister Lavrov hat erneut die Bereitschaft Moskaus zu Verhandlungen mit Kiew betont. Er beharrte aber auf der bisherigen Linie des Kreml und zeigte kein Entgegenkommen. Eine Feuerpause beispielsweise sei ausgeschlossen, betonte Lavrov. Außerdem könne der ukrainische Staatschef Selenskyj für Gespräche in den Kreml kommen, was der jedoch ablehnt. Die rechtspopulistische britische Partei Reform UK hat von zwei Kryptounternehmern Rekordspenden in Höhe von jeweils rund 42 Millionen Euro erhalten. Der Unternehmer Christopher Harborne begründete seine Spende im Daily Telegraph damit, dass er die einwanderungsfeindliche Partei von Nigel Farage stärken wolle, damit sie es mit den großen Parteien wie Labour und Tories aufnehmen könne. Die nächsten britischen Parlamentswahlen finden in 3 Jahren statt. Zum Fußball. In der Bundesliga haben sich Augsburg und Leverkusen 2:2 getrennt. Die weiteren Ergebnisse: Hoffenheim-Stuttgart 2:1, Dortmund-Paderborn 3:0, Mainz-Frankfurt 1:3 und Freiburg-München-Gladbach 5:0. Zum Basketball. Für die deutschen Frauen sind die Hoffnungen auf Gold bei der Heim-WM geplatzt. Die Französinnen gewannen das Halbfinale mit 86:64. Nun geht es für die Deutschen morgen im kleinen Finale um Bronze. Das Wetter in Deutschland: in der Nacht im Norden viele Wolken und zeitweise Regen, im Süden bleibt es trocken, Tiefstwerte zwischen 17 Grad im Nordwesten und 7 Grad an den Alpen. Morgen im Süden zunächst noch sonnig, ansonsten dichte Wolken und zeitweise Schauer. In der Nordwesthälfte sind auch einzelne Gewitter möglich, 16 bis 27 Grad. Es ist 20 Uhr und 33 Minuten.
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2: Heute Abend mit Iris Hertle aus dem Studio von BR24 in München. Es war zwar abzusehen, dass die AfD die Wahl in Sachsen-Anhalt am vergangenen Sonntag gewinnen wird, aber fast 44% der Stimmen für eine rechtsextreme Partei, das war für viele dann doch ein Schock. Für die absolute Mehrheit reicht es allerdings nicht. Die AfD wird sich Partner suchen müssen, um zu regieren. Wird die Brandmauer der anderen Parteien halten?

0: und die Entscheidung, die du, Jasmin, hostest.
1: Ganz genau. Und der Anlass ist die Wahlentscheidung in Sachsen-Anhalt letzten Sonntag mit einem einschneidenden Ergebnis. Die AfD ist mit weitem Abstand stärkste Partei geworden und es könnte sein, dass erstmals seit 1945 wieder eine als rechtsextrem eingestufte Partei an die Regierung kommt. Das löst bei vielen Menschen große Ängste aus, aber stößt auch bei vielen auf Zuspruch.
2: Ich habe die AfD gewählt, ja, und bin ganz guter Zuversicht.
3: Sie sind nicht so extrem, wie sie dargestellt werden.
4: Sensationell. Warum so wenig?
3: Ja, ich habe es einfach gehofft, weil ich hoffe, dass sich dadurch was ändern wird.
5: Wir möchten einfach, dass von Sachsen-Anhalt der Auslöser kommt, dass endlich in der Bundesrepublik Deutschland sich was verändert.
4: Endlich bekommt diese Bande da oben mal einen Denkzettel.
0: Die Bande da oben, Stimmen von AfD-Sympathisanten, bei denen auch deutlich rauszuhören ist, das AfD-Vokabular, das wirkt. Die Lage ist komplex und sie hat weit über Sachsen-Anhalt hinaus Wellen geschlagen, bis hin zu US-Präsident Donald Trump, der auf seiner Plattform den AfD-Erfolg feierte und das Kürzel postete MGGA, also in Anlehnung an MAGA, Make Germany Great Again. Die Connections und Vibrations der AfD funktionieren nicht nur Putin gegenüber.
1: Richtig getroffen hat das Wahlergebnis die ganze Bundespolitik. Vor allem die Bundesregierung und hier insbesondere die CDU, die seitdem mit sich selbst und ihrem Kanzler ringt. Der Kanzler, der auch schon Entscheidungen nach der Wahl getroffen hat, wie zum Beispiel anders mit der AfD umgehen zu wollen. Um diese Wahl und diese Entscheidungen einzuordnen, haben wir uns noch verstärkt. Hier im Studio ist auch Barbara Kostolnik, sie ist wie wir, Teil der Politikredaktion und war lange als Hauptstadtkorrespondentin in Berlin unterwegs. Hallo Barbara.
6: Hi.
0: Ja, wir haben eine ganze Weile diskutiert, was wir in dieser Folge in den Fokus rücken, denn es gibt sehr viele Aspekte, die nach dieser Wahlentscheidung wichtig sind. Einer aber, der sticht heraus, über den wir auch schon eine eigene Staffel von Die Entscheidung gemacht haben, hochaktuell immer noch und zu finden in ARD Sounds.
1: Diese Staffel hieß Fällt die Brandmauer. Ja, die Brandmauer. Deren Zustand nach dieser Wahl schauen wir uns heute an. Feuer an der Brandmauer. AfD-Rausch in Sachsen-Anhalt. Barbara, wie groß ist das Feuer? Also wie stark die Bereitschaft, womöglich doch mit der AfD zu kooperieren?
6: Ja, das Feuer lodert. Lichterloh, ich würde sagen, die Brandmauer ist schon ganz eingerußt. Obwohl es eine ganz klare Ablehnung natürlich der AfD immer noch gibt. Die SPD in Sachsen-Anhalt hat die Sondierungsgespräche schon mal abgelehnt, die Grünen auch. Die CDU ist ziemlich mit sich selbst beschäftigt, aber hat schon am Wahlabend gesagt, wir sind Opposition. Das hat Sven Schulze, der Ministerpräsident, gesagt, wobei er da mutmaßlich noch unter Schock stand nach dem Ergebnis, dass er einen wirklich so nicht erwartet hat oder den ersten Hochrechnungen. Die Frage ist natürlich, wie die CDU in Sachsen-Anhalt sich positioniert. Also das ist eine sehr spannende Geschichte, weil da sind jetzt noch 15 Abgeordnete übrig, sehr viel weniger als vorher. Und auch die sind nicht so ganz einig. Da gibt es den einen Teil, die sind im Schulze-Lager und die anderen sind in dem ehemaligen Fraktionschef-Lager. Also die ist gespalten und die AfD hat ja natürlich schon vor, aus der CDU Menschen, Abgeordnete rauszubrechen. Bräuchte ja nur 3. Und wenn die jetzt gespalten ist, die CDU-Fraktion, die künftige, dann ist es einfacher, da Leute rauszubrechen. Das wird man aber sehen. Und beim BSW ist das ein bisschen anders gelagert. Da hat ja Sarah Wagenknecht schon vor der Wahl geliebäugelt mit der AfD und auch möglicherweise einem Ministerpräsidenten Ulrich Siegmund, den man wählen könnte, indem man sich einfach enthält. Dann hätte nämlich im dritten Wahlgang, würde die einfache Mehrheit reichen. Also das löst natürlich sehr viel aus in Sachsen-Anhalt. Das Grundproblem ist, nicht nur, wer wird Ministerpräsident, sondern wer bestimmt die Politik in Sachsen-Anhalt. Und das ist das Ding. Übrigens, dieser überparteiliche Ministerpräsident, der Vorschlag des BSW, ist da auch nicht besonders hilfreich, weil man muss ja trotzdem Mehrheiten organisieren. Und da reicht ein Ministerpräsident natürlich nicht aus.
1: Ja, und ist die Frage, ob die AfD sich darauf einlassen würde.
6: Auch das.
0: Also überhaupt die Frage, ob die AfD überhaupt regieren will. Man muss ja auch sehen, sie hat viele Wahlversprechen, die total schwer umzusetzen sein würden. Und das Risiko des Scheiterns ist auf jeden Fall vorhanden. Und es gibt ja auch viele Politiker aus der Union, die jetzt sagen, genau das ist der Punkt, lasst sie doch mal machen, dann werden sie schon scheitern. Aber aus AfD-Sicht macht es natürlich auch Sinn, diese Oppositionsrolle weiter zu spielen, um dann, wir haben das vorhin gehört von einem AfD-Sympathisanten, Sachsen-Anhalt als Ausgangspunkt zu nehmen, tatsächlich Richtung

0: Bundestagswahl 2029 ist nicht mehr so lang hin. Und da lässt sich natürlich aus einer Oppositionsrolle viel leichter die anderen Parteien wie bisher auch vor sich hertreiben. Und man kann auch weiter an der Normalisierung arbeiten, den Diskurs weiter nach rechts verschieben und dabei auch die Brandmauer natürlich Stück für Stück weiter abtragen.
1: Dass in der Gesellschaft diese Brandmauer sowieso schon sehr, sehr wackelt, hat man auch interessanterweise direkt nach der Wahl in einem Deutschland-Trend gesehen, wo 40% der CDU und 25% der SPD-Anhänger sich für eine stärkere Einbindung der AfD in die politische Arbeit ausgesprochen haben. Das fand ich sehr überraschend, weil das zeigt ja schon so einen gesellschaftlichen Shift hin Richtung AfD, nicht mehr komplett ausgrenzen, nicht mehr als rechtsextreme Partei sozusagen stigmatisieren, sondern mehr einbinden, wie es ja zum Teil auch schon in den kommunalen Parlamenten der Fall ist.
0: Stigmatisieren hat was Negatives. Man kann diese Partei als rechtsextrem bezeichnen. Dafür gibt es viele Belege und der Verfassungsschutz hat das ja auch in vielen Bundesländern auch schon definitiv getan. Mich würde interessieren, Jasmin, du hostest ja nicht nur die Entscheidung, sondern warst auch im Land unterwegs in Sachsen-Anhalt vor der Wahl, hast viele, viele Menschen getroffen als Reporterin. Wie hast du denn deren Verhältnis zur Brandmauer erlebt? Was sagen die?
2: Also das Wort Brandmauer ist, glaube ich, so aktiv in fast keinem Gespräch gefallen. Aber ich würde schon sagen, dass da am ehesten eine Mauer des Schweigens hochgezogen wird. Ich erinnere mich zum Beispiel an eine Demonstrantin Anfang 40 in Bitterfeld-Wolfen habe ich sie getroffen. Sie hat gegen Rechtsextremismus und auch damit gegen die AfD protestiert in einem kleinen Ort, der schon seit 2016 als AfD-Hochburg gilt. Und sie hat schon berichtet, naja, sie merkt eine Unsicherheit, wie man noch gut über Politik diskutieren kann, ob man es noch kann, dass es einfach zwei Lager gibt, entweder man ist dafür oder man ist dagegen, gegen die AfD. Es haben mir auch mehrere Frauen auf einem CSD, auf einem kleinen ländlichen Christopher Street Day erzählt in Naumburg an der Saale, dass sie merken, na, das prägt irgendwie jede Familienfeier, jeden Geburtstag, also dass da vielleicht Kontakte schwieriger werden oder auch zerbrechen. Und da war durchaus ein Schmerz drüber zu spüren, übrigens auch bei AfD-Wählern. Es gibt, um gegen diese Polarisierung und Spaltung, was ja auch ein wichtiges Schlagwort ist, was nicht nur diese Woche, sondern auch in Zukunft viel diskutiert werden wird, gegen diese Polarisierung gibt es schon auch Versuche, dagegen zu arbeiten. Also es gab so viele Dialogveranstaltungen in Sachsen-Anhalt, wo man in Nachbarschaftscafés oder auf dem Marktplatz versucht hat, irgendwie Diskussionsrunden herzustellen, sogar auch digital, irgendwie Mittagessen, quasi per Zoom, per Videocall. Man hat auch erlebt, dass es schon den Versuch gibt, im Gespräch zu bleiben. Insbesondere bei Leuten, die nicht die AfD wählen, habe ich erlebt, dass sie zum Beispiel zum AfD-Wahlstand gehen und schauen, was die Leute dort bewegt und warum sie auch in so großer Zahl da sind. Aber insgesamt muss man einfach sagen, es sind zwei Lager klar getrennt. Und das macht natürlich auch die AfD zum eigentlichen Hauptwahlkampfthema Nummer eins in Sachsen-Anhalt.
0: Und die zwei Lager haben wir auch gesehen am Wahlabend. Das war ja die Wahlentscheidung, die letztlich eine Spaltung auch klar ausgedrückt hat. Es gibt viele, wie du sagst, die sich auch Sorgen machen, aber auch viele, die feiern, haben wir auch schon gehört hier in unserem Podcast, dass die AfD jetzt vielleicht die Regierung stellen könnte. Wir sind jetzt mit einem 23-jährigen Politikinfluencer in Sachsen-Anhalt verbunden, der beide Seiten kennt. Hallo Hannes Kreschel.
3: Hallo, freut mich bei euch zu sein. Grüß euch.
2: Hannes, wie hast du den Wahlabend erlebt und die erste Woche nach der Wahl?
3: Ja, also ich muss sagen, ich habe mir auch verschiedene Wahlpartys angeschaut am Wahlabend an sich. Ich war bei den Grünen und bei der SPD, um da mal so ein bisschen zu gucken, wie ist da die Stimmung. Und natürlich, als da die erste Prognose kam, waren viele da sehr geschockt, gerade insbesondere über das Ergebnis der AfD. Ich muss tatsächlich sagen, ich hatte es gar nicht so sehr überrascht, sage ich ganz offen. Insofern, ja, war das schon durchaus ein Schock, aber letztendlich, wie gesagt, irgendwie mit Ansage. Ein Schock mit Ansage, würde ich vielleicht sagen. Und ich muss sagen, die letzte Woche war ich irgendwie so zwischen, ja, recht frustriert und auch ein bisschen enttäuscht über die Menschen hier im Land. Auf der anderen Seite auch irgendwie verständnisvoll, weil es ja auch viele Leute gibt, die sich da ziemlich stark gegen gestellt haben, aber die vielleicht auch eine gewisse Hoffnung da jetzt mit der AfD da verbinden. Zumindest, weil ich mit vielen Leuten auch gesprochen habe. Und jetzt mittlerweile ist bei mir eher so eine, ich will nicht sagen erfreute Klarheit, aber so, es gibt jetzt Gewissheit, ne? Also beziehungsweise Gewissheit im Sinne von, man hat da jetzt ein Wahlergebnis und mit dem muss man jetzt umgehen. Also das Ergebnis ist halt jetzt irgendwie klar und damit geht es mir irgendwie im Moment zumindest irgendwie besser, weil jetzt weiß man, woran man halt irgendwie ist.
2: Ja, Hannes, du bist selber SPD-Mitglied und wir stellen dich an der Stelle mal weiter vor. Du bist aufgewachsen in der kleinen Stadt Gommern in Sachsen-Anhalt, du bist Jurist und du machst politischen Content auf YouTube, Instagram und TikTok. Und dafür gehst du auf Demos, wo du Menschen vermutest, die frustriert sind, die demokratieskeptische bis demokratiefeindliche Einstellungen hegen und du sprichst mit ihnen. Oft sind es Wähler und Wählerinnen der AfD. Du filmst das Ganze, stellst die Gespräche ins Netz, in einer Langform, aber auch in Kurzform. Und die kurzen Videos sind in Logik der Socials oft sehr zugespitzt. Wir hören an der Stelle mal rein.
4: Hat doch überhaupt nichts gegen Ausländer, das ist totaler Blödsinn.
5: Okay, das können wir mal tatsächlich im Programm mal nachschauen.
6: Na, auf jeden Fall die Remigration, das ist ganz wichtig.
7: Wie viele Menschen und Migrationsgeschichte kennen Sie hier so in Stendal?
6: Auf eine Zahl möchte ich mich da nicht festlegen.
8: Wissenschaftler haben nachgewiesen, dass wir eine Klimakatastrophe kriegen. Welche Wissenschaftler?
9: So, das sind die bezahlt.
10: 95%?
11: Nein, also versuche nicht daraus einen Skandal hier, die Leute zu quatschen. Wir sind nicht doof.
5: Das hatte ich auch gar nicht gemacht.
12: Dein dummes Quatsch kannst du dir schenken, je weiter.
2: Du fragst nach, du konfrontierst. Was ist das Ziel deiner Videos? Wen willst du damit erreichen?
3: Ja, also ich muss zum allerersten, ich fand die schöne Ausschnitte, habt ihr da gesagt. In der Gesamtschau waren die alle ganz, ja. Was wollen wir damit erreichen? Also zum einen geht es natürlich darum, Menschen da vor Ort direkt bei der AfD zu konfrontieren, auch mit ihren eigenen Widersprüchen und auch mit dem eigenen Wahlprogramm, dass man die Leute konfrontiert und die klar fragt, was erhoffen sie sich denn von der AfD? Was sind denn die Punkte? Und dann vielleicht auch zu zeigen, so das, was das Vorstellen und Realität teilweise wirklich klar auseinanderhängen. Und dann natürlich auch zu hoffen, dass man die Leute irgendwie auch überzeugen kann. Zum einen und zum anderen geht es natürlich auch darum, nicht nur die Leute vor Ort vielleicht damit zum Umdenken zu bewegen, sondern natürlich auch im Internet. Ich glaube tatsächlich, dass die Erfolgsaussichten im Internet da etwas höher sind, denn ich meine, dass man auf so einer AfD-Veranstaltung wirklich Leute zum Umdenken bewegt, ist doch recht gering. Das ist natürlich ein Aspekt. Der andere Aspekt ist natürlich auch, dass wir Menschen, insbesondere da in Ostdeutschland und in Sachsen-Anhalt, halt Hoffnung machen wollen. Ja, wir wollten Hoffnung machen, dass es was gibt, was man dagegen sich stellen kann. Dass es etwas gibt, was man dagegen werfen kann. Und das verbreitet Hoffnung. Und natürlich ein dritter Aspekt, und darum geht es auch, Unschlüssige, also Leute, die vielleicht gerade irgendwie zwischen AfD, CDU, FDP, keine Ahnung, BSW oder wo auch immer schwenken, denen zu zeigen, Leute, das ist das, womit ihr euch gemein macht. Also wollt ihr wirklich Teil dessen sein? Und das sind, glaube ich, die drei Ziele, die wir damit verfolgen.
1: Du warst ja auch mal Teil dieser AfD Sympathisantenstruktur, das ist so, ne? Und hast dich aber dann abgewendet. Wie kam das dazu? Also, du sagst ja selber, ne, es sind wie eine Sekte. Und wenn man da mal drin ist, dann kommt man da sehr schwer wieder raus. Aber wie hast du rausgeschafft?
3: Naja, also bei mir war es tatsächlich, glaube ich, eher so, also wie gesagt, ich möchte mal betonen, ich war kein Mitglied, ich war auch auf keiner richtigen AfD-Veranstaltung. Ich hab die einmal gewählt, zur Kommunalwahl 2019 mit 16 das erste Mal. Und bei mir war das so, ich bin da überhaupt hingekommen, weil mein Vater so gesagt hat, ja, die AfD, das ist eine Partei, die sind gegen die da oben und wenn du gegen die da oben bist, dann musst du irgendwie atmen gehen. So. Deswegen war das bei mir damals keine richtige ideologische Wahl. Das war eine Wahl von, ja, ich gehe da jetzt in die Urne und wische den da oben mal eins aus und da wähle ich halt AfD. So. Das war der einzige Hintergrund dahinter. Es war auch keine ideologische Wahl, es war auch keine Wahl von, was will ich von dieser Partei, sondern nur, was finde ich an anderen Parteien kacke. Oder meine Perspektive ist blöd und die sagen, das ist so und dann mache ich das mal.
1: Das denken aber natürlich relativ viele in Sachsen-Anhalt, ja. Gegen die da oben zu wählen. Und dein Vater, weiß ich nicht, vielleicht wahrscheinlich immer noch, oder?
3: Das kann sein, dass der das so denkt. Ich weiß jetzt nicht, ob er die wählt, aber ich weiß auf jeden Fall, dass er das denkt. Und bei mir war das tatsächlich dann eher so, dass mich einfach Leute aus meinem Umfeld daraus geholt haben. Also zum Beispiel, ich war in so einer Rockgruppe, also wir haben so einfach Musik gemacht und die waren halt, würde ich sagen, politisch auf jeden Fall nicht bei der AfD. Und die haben mir dann so gezeigt, Hannes, das, was du eigentlich möchtest, die Themen, die dich eigentlich bewegen, keine Ahnung, irgendwie niedrige Mieten, höhere Löhne, mehr Absicherung, weniger soziale Ungerechtigkeit, das sind halt keine Themen, die die AfD wirklich adressiert, sondern die sie vielleicht im Zweifel noch verschlimmert. Das haben halt einfach lange Leute über so ein halbes Jahr im Zeitraum erklärt, im persönlichen Umfeld und gesagt so, ey, sieh das doch mal so, sieh das doch mal so. Und da habe ich dann gesagt, ja, okay, stimmt irgendwie, war irgendwie vielleicht nicht so die kluge Idee. Also es waren wirklich einfach rationale Argumente in meinem Umfeld, wo Leute mich zumindest mit Sachen überzeugt haben und gesagt haben, so, ey, ist vielleicht gar nicht so klug, das zu machen.
2: Du hast gesagt, am Wahlabend hast du die Wahlpartys, wenn man es überhaupt so nennen kann, der zweier Parteien verfolgt, SPD und Grüne. Natürlich wurde sehr viel über das Ergebnis der AfD gesprochen. Das stand absolut im Zentrum an diesem Abend. Was meinst du aus Sicht der anderen Parteien, die ja sich durchaus bemüht haben, dass das anders kommt? Hätte man dieses Wahlergebnis irgendwie verhindern, anders gestalten können? Sei es durch anderen Auftritt vor Ort, von dem, was du mitbekommen hast, oder im Netz? Oder war das im Prinzip schon verloren für alle Parteien jenseits der AfD?
3: Das ist tatsächlich, glaube ich, also darüber muss man auf jeden Fall jetzt im Nachhinein diskutieren und reden. Ich würde sagen, und das hält sich ja auch bei den Nachwahlbefragungen, also es war keine Landtagswahl erstmal wie jede andere. Also zum einen war die Wahlbeteiligung wahnsinnig hoch, was natürlich erstmal für die Demokratie sehr, sehr gut ist. Also dass 80% der Leute sagen, ich gehe prinzipiell wählen und ich nehme von meinem Stimmrecht Gebrauch, ist ja was Gutes. Das heißt also, irgendwie hat es zumindest geklappt, dass viele Leute erstmal wählen gegangen sind. Ich glaube zum einen, dass man klar gesehen hat, dass es eine Abwahl von Friedrich Merz war. Das zeigen auch Nachwahlbefragungen. Nichtsdestotrotz hatte man, und das ist, muss man einfach sagen, den Eindruck bei allen Parteien, kein richtiges, klares Gegenkonzept, wie man denn eine derartig erstarkte AfD, wie man der Herr werden möchte. Die AfD hat es einfach wirklich schon seit Jahren verstanden, und das muss man halt wirklich betonen, seit Jahren rennen die da durch die Gegend und veranstalten Familienfeste, veranstalten Bürgerdialoge. So, die machen das nicht schon vor dem Wahlkampf, sondern die machen das halt schon seit Jahren. Die machen auch nichts anderes. Nichtsdestotrotz erzeugt das natürlich ein wahnsinniges Vertrauen bei den Leuten, weil die merken oder das Gefühl haben, die kommen halt auch zwischen den Wahlen.
1: Ja, und dann haben sie ja auch noch Ulrich Siegmund, diesen charismatischen Spitzenkandidaten, der dann auch noch auf TikTok und auf Insta schwer performt. Das ist natürlich jetzt auch noch so ein Ding. Für wie wahlentscheidend würdest du denn die sozialen Netzwerke als Faktor einsortieren?
3: Also vielleicht erstmal ganz kurz zum Spitzenkandidaten an sich. Natürlich wird das bestimmten Faktor gewesen sein. Auch das zeigen Nachwahlbefragungen. Nichtsdestotrotz ist die AfD auch in Umfragen in Sachsen bei 42%. Und in Sachsen gibt es keinen Ulrich Siegmund. Und die AfD hatte ja auch schon zur Bundestagswahl in Sachsen 37%, wo in Ulrich Siegmund auch nicht auf dem Wahlzettel stand. Das ist vielleicht einfach zur Rolle des Spitzenkandidaten. Also darf man natürlich nicht unterschätzen, aber das alleine greift natürlich zu kurz. Natürlich hat es die AfD seit Jahren verstanden, Social Media zumindest für sich zu nutzen. Doch, glaube ich, auch aus der Notwendigkeit heraus. Ich meine, dadurch, dass auch klassische Medien aus Sicht der AfD nicht über die AfD berichtet haben und dann nicht richtig berichtet haben, haben die halt angefangen, über sich selber zu berichten. Und jemand, der das natürlich verstanden hat, ist auch deine Spitzenkandidat. Seit 5 Jahren macht er recht aktiv Social Media. Das zahlt sich halt irgendwann aus, ne? Dass man da halt einfach mindestens versucht, da eine langfristige Erzählung auf Social Media zu machen und langfristig Leute auch sehr emotional und sehr direkt einfach anzusprechen. Und das hat natürlich bestimmt in einem Flächenbundesland, wie Sachsen-Anhalt es ist, einen sehr hohen Faktor. Ne? Dass Leute halt einfach sich dann eher auch auf Social Media informiert haben, weil die Wege zu Wahlkampfveranstaltungen einfach wahrscheinlich wahnsinnig lang sind. Also ich glaube, die Wahlentscheidung von und die Wahlbeeinflussung durch Social Media ist wahnsinnig hoch. Also das darf man nicht gar nicht mal unterschätzen, sondern wahrscheinlich war es sogar vielleicht wahlentscheidend am kleinen Moment.
0: So blickt Hannes Kreschel, Politik-Influencer aus Sachsen-Anhalt, auf die Wahlentscheidung in Magdeburg. Und er hat dort im Wahlkampf vor allem potenzielle AfD-Wähler gesprochen und uns heute einen Eindruck davon gegeben, wie er die Situation im Land bewertet. Hannes, vielen, vielen Dank für deine Zeit. Dankeschön.
3: Gerne. Vielen Dank, dass ich da sein durfte. Alles Gute.
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0: Jetzt haben wir viel gehört dazu, wie die Wahlentscheidung zustande gekommen ist, das Ergebnis am vergangenen Sonntag. Wir wollen in diesem Podcast natürlich auch darüber sprechen, wie geht's denn weiter? Wir haben definiert, dass Feuer an der Brandmauer ausgebrochen ist. Und vielleicht müssen wir an dieser Stelle auch einmal kurz mal einschieben, was heißt das überhaupt, die Brandmauer, als Begriff in der politischen Diskussion, Jasmin?
2: Ja, die Brandmauer ist ein Begriff, der ist geliehen eigentlich aus der Baubranche und soll ja da verhindern, dass ein Feuer übergreift von einem Gebäudeteil auf den anderen. Im Politischen meint die Brandmauer, dass man verhindern möchte mit dieser Brandmauer, dass in Parlamenten Extremisten an die Regierung kommen. Also es geht ganz klar um diese Regierungsverantwortung. Man muss natürlich feststellen, in den letzten Jahren, habe ich das Gefühl, wurde das Wort immer seltener und vorsichtiger benutzt. Je stärker Parteien wie die AfD sind, desto herausgeforderter ist das Konzept natürlich. Und naja, ich glaube auch Parteipolitiker anderer Parteien stellen durchaus fest, dass die Brandmauer gar nicht so leicht mehr zu vermitteln ist, weil es verschwimmt mit den Wählern und Wählerinnen, die sich da oft mit angesprochen bis ausgeschlossen fühlen.
1: Das Interessante ist ja, finde ich, wenn man sich die AfD mal genau anguckt, die ja vor der Wahl gesagt hat, keine Kompromisse, ne, Ulrich Siegmund, und wir machen AfD pur. Das ist natürlich in einer Demokratie sehr schwierig, weil wenn man nicht die absolute Mehrheit hat, was jetzt auch die AfD nicht geschafft hat, dann muss man Kompromisse eingehen in Koalitionen. Die AfD könnte jetzt natürlich sagen, okay, es will niemand mit uns. Wir wollen aber auch nicht mit den anderen. Also, dass die AfD sozusagen die Brandmauer selber aufzieht.
0: Sich selber eingemauert hat quasi.
1: Sich selber eingemauert hat, weil sie wollen ja nicht mit anderen zusammenarbeiten. Sie wollen sagen, nur wir, die reine Lehre. Und das wird nicht funktionieren. Das ist aber sehr bequem für die AfD, weil dann muss sie gar nicht erst in Regierungsverantwortung kommen und kann wieder die anderen vor sich hertreiben. Die wollen nicht mit uns, aber eigentlich ist es ja so, dass auch die AfD nicht mit den anderen will. Und das ist jetzt gerade eine Strategie, die ich sehr interessant finde in Sachsen-Anhalt, zumal das ja auch ein bisschen der AfD im Bund entgegenläuft. Weil Tino Chrupalla, der AfD-Co-Chef, hat ja gesagt nach der Wahl, Kompromisse gehören in die Politik, ich paraphrasiere. Also der sagt, ne, im Bund, ja, wir müssen eigentlich Kompromisse eingehen, aber in Sachsen-Anhalt sagt die AfD, nee, keine Kompromisse. Das ist das Spannende jetzt, wer sich da durchsetzt. Aber im Prinzip ist es so, dass die AfD in Sachsen-Anhalt eine eigene Brandmauer aufgezogen hat. Und ich finde, das ist auch eine Chance für andere Parteien, wie zum Beispiel die CDU, die sagen kann, hey, die wollen ja gar nicht mit uns. Also bitteschön.
0: Und das machen ja auch Unionspolitiker, so zum Beispiel der CSU-Vorsitzende Markus Söder, der gesagt hat, lasst sie einfach mal machen, also wo er natürlich implizit meint, die sollen mal ihre Politik versuchen umzusetzen, die werden schon scheitern.
1: Das ist der Druck, der aufgebaut wird. Das kann man natürlich als Strategie, kann man das verfolgen. Ne? Die sollen sich entzaubern, aber sie wollen sich ja noch nicht mal entzaubern lassen, weil sie sich eben immer dagegen wehren, jedenfalls in Sachsen-Anhalt. Und Ulrich Siegmund steht da natürlich schon auch unter Druck von den eigenen Wählerinnen und Wählern. Wenn du 100% AfD ankündigst und aber nicht 100% AfD lieferst, weil du es nicht liefern kannst, wie nehmen das die Wählerinnen und Wähler auf in Sachsen-Anhalt?
2: Ja, ich meine, die AfD hat geworben mit alles ist möglich. Das war ihre Überschrift. Und alles ist möglich, wenn man sich dann vielleicht einigen muss, mit wem anders, klingt nicht mehr ganz so gut zu verkaufen.
0: Also es gibt gute Gründe für die sogenannte Brandmauer, die aber auch begrifflich in der Diskussion steht. Und wir haben auf jeden Fall festgestellt, dass an der Brandmauer Feuer gelegt wurde nach dem rauschhaften Wahlerfolg der AfD in Sachsen-Anhalt.
2: An dieser Stelle machen wir erstmal einen Cut. 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
2: Um 21 Uhr mit Frank Thomas. Nach dem Wahlsieg der AfD in Sachsen-Anhalt haben bundesweit zehntausende Menschen gegen Rechtsextremismus und für gesellschaftlichen Zusammenhalt demonstriert. In Hamburg sprachen die Veranstalter von 25.000 Teilnehmern, in Düsseldorf zählte die Polizei rund 20.000 Teilnehmer. In Berlin protestierten 18.000 Menschen. In Mitteldeutschland gab es Kundgebungen in Leipzig, Magdeburg, Dresden und Erfurt. In Halle setzten laut Polizei rund 5000 Menschen beim Christopher Street Day ein Zeichen für Vielfalt und Toleranz. SPD-Generalsekretär Tim Klüssendorf fordert nach der Landtagswahl in Sachsen-Anhalt einen Kurswechsel von der schwarz-roten Bundesregierung. Bei einer SPD-Kundgebung in Lübeck verlangte er auf der Konferenz, Reformen nicht nur über Kürzungen zu finanzieren. Er forderte auf der SPD-Konferenz in Lübeck weiterhin die Union auf, stattdessen hohe Vermögen und Erbschaften stärker zu belasten. Deutschland stehe vor riesigen Herausforderungen, dafür müssten alle Menschen gewonnen werden. Laut Klüssendorf gelingt das aber nicht, wenn ihnen nur gesagt wird, dass sie zu faul sind oder im Land nichts funktioniert, so Klüssendorf auf der SPD-Konferenz in Lübeck. Die Berliner Staatsanwaltschaft hat das Ermittlungsverfahren gegen zwei Polizisten eingestellt, die den Attentäter des Christopher Street Days erschossen hatten. Nach Angaben der Behörde handelten die Beamten im August in Notwehr. Der Angreifer sei in einer Kleingartenanlage mit einem Messer auf sie zugestürmt. Der islamistisch motivierte Attentäter war zuvor am Rande des CSD im Tiergarten mit einem Auto in eine Menschenmenge gefahren. Eine Frau starb, mehr als 30 Personen wurden verletzt. In der Fußball-Bundesliga ist Freiburg neuer Tabellenführer. Das Team besiegte Gladbach 5:0. Im Abendspiel trennten sich Köln und Werder Bremen 1:1. Weiter spielten Dortmund Paderborn 3:0, Hoffenheim Stuttgart 2:1, Mainz Frankfurt 1:3 sowie Augsburg Leverkusen 2:2. In der zweiten Bundesliga besiegte Magdeburg Kaiserslautern mit 3:0. Das Spiel Braunschweig gegen Dynamo Dresden endete 2:2. Die deutschen Basketballerinnen haben den Einzug ins WM-Finale verpasst. Das Team verlor beim Heimturnier in Berlin im Halbfinale gegen Frankreich mit 64:86. Die deutsche Mannschaft spielt damit morgen Nachmittag um Bronze. Gegner sind entweder die USA oder Spanien, die das zweite Halbfinale bestreiten. Das waren die Nachrichten. Das Wetter in der Nacht im Süden teils klar, sonst zunehmend stark bewölkt, von Nordwesten her sich ausbreitender Regen, zwischen 16 und 7 Grad. Morgen oft stark bewölkt bis trüb, gebietsweise Regenschauer, auch länger anhaltender Regen. Südlich der Donau bis zum Mittag noch heiter und trocken, 18 bis 22, sonst bis 27 Grad. Es ist 21.03 Uhr.
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3: Heute Abend mit Iris Hertle aus dem BR24-Studio in München. Das Internet gehört allen. Fehlanzeige. Meta und Alphabet, das sind die beiden großen Konzerne, die einen großen Teil des Internets kontrollieren. 40% unserer gesamten Online-Zeit verbringen wir auf deren Plattformen. Zum Beispiel Instagram und Facebook von Meta oder YouTube und Google von Alphabet. Zu dem Ergebnis kommt der Medienwissenschaftler Martin André in seinem Buch Vermessung der digitalen Welt. Was bedeutet das für unseren politischen Diskurs, wenn ein paar wenige Konzerne unsere digitale Aufmerksamkeit bündeln? Sophie Murat darüber, wie viel Macht Big Tech hat.
4: Wenn wir etwas suchen, landen wir meist bei Google. Kostenlose Videos schauen wir auf YouTube und bei sozialen Netzwerken nutzen wir vor allem die von Meta, Instagram und Facebook. Der Medienwissenschaftler Martin André sieht in diesen Monopolen eine Gefahr für die Demokratie. Wer unsere digitale Aufmerksamkeit bündelt, der hat auch Einfluss auf den öffentlichen Diskurs. Das zeige sich vor allem in den sozialen Medien.
5: Das heißt, moderate, differenzierte Positionen werden nicht sichtbar. Die radikalen Positionen werden nach vorne geschoben. Und da sehen wir auch eine Bevorzugung eben der rechten Seite. Deswegen sind diese Plattformen nicht neutral. Das heißt, sie filtern, sie suchen aus, sie bestimmen, welche Inhalte sichtbar sind und sie haben eine eigene politische Agenda.
4: Besonders deutlich wird das bei Wahlen. Aber kann Social Media wirklich unsere Wahlentscheidung beeinflussen? Das untersucht das Forschungsprojekt Dein Feed, Deine Wahl vom Weizenbaum-Institut im Rahmen der Landtagswahlen in Sachsen-Anhalt, Mecklenburg-Vorpommern und Berlin. Dazu analysieren Projektleiter Jakob Ohme und sein Team, welche politischen Inhalte Nutzerinnen und Nutzer auf TikTok zu sehen bekommen. Die ersten Ergebnisse zeigen, die Inhalte sind diverser als angenommen.
6: Wir sehen aber gleichzeitig natürlich, dass durch diese sehr, sehr hohen Engagement-Zahlen und eben diese polarisierenden Inhalte die AfD auf TikTok bei den meisten Wählerinnen und Wählern wie so ein Grundrauschen schon mal mitläuft. Es ist aber nicht so, dass jetzt alle nur AfD-Content sehen. Und wenn wir uns dann angucken, was die Leute sich wirklich als Gesamtvideo mal anschauen, dann sieht man, dass die Leute ganz viele unterschiedliche Videos gucken, dass es eben nicht in die eine Richtung geht und man jetzt in irgendwelche Spiralen kommt und dann nur noch radikalisierte Inhalte sieht.
4: Beim laufenden Projekt und auch in vergangenen Untersuchungen sieht Ohme bisher wenig Hinweise darauf, dass allein Social Media für unsere Wahlentscheidung relevant ist.
6: Dort gibt es einfach so viele andere Faktoren, wie ich aufgewachsen bin, was in meinem Elternhaus los ist, was meine Freunde sagen, was meine berufliche Situation ist, was meine private Situation ist, etc. pp., dass wir sagen können, dass wenn es eine Rolle spielt, ist es auf jeden Fall eine sehr kleine Rolle.
4: Social Media sei vielmehr ein Abbild von gesellschaftlichen Problemen in der Offline-Welt. Trotzdem sieht auch Ohme gerade in den Geschäftsmodellen und der Monopolisierung der Plattform ein Problem für unsere Demokratie. Medienwissenschaftler André vermisst da einen gesellschaftlichen Aufschrei.
5: Wir sind nicht stark genug in der Debatte. Es gibt nicht da draußen 70 oder 80% der Menschen, die denken, dass das ein großes Problem ist. Und deswegen ist es auch zu kurz gedacht, nur auf die Politiker jetzt wieder einzuschlagen, sondern wir müssen dafür sorgen, dass es alle Menschen verstehen. Und dann ist es in Demokratien ganz einfach. Denn wir sind Chefs und Chefinnen und wenn uns das nicht gefällt, können wir das alle ändern in Deutschland. Müssen es nur wollen.
4: Auch offline schaffen wir es, Monopole zu verbieten. Und das müsse sich auch endlich in den digitalen Raum übertragen, fordert André.
5: Also niemand dürfte heute 80% des Fernsehens kontrollieren. Da gibt es eine Obergrenze von 30%. Ja? Das heißt, die Monopolisierung, die wir in der digitalen Welt sehen, die ist meilenweit entfernt von allem, was wir jemals in der analogen Welt hatten.
4: Damit laufen wir Gefahr, den öffentlichen Diskurs ein paar wenigen Konzernen zu überlassen, so André. Mehr Einblicke, wie Social Media unsere Wahlentscheidung beeinflusst, könnte es ab Mitte Oktober geben, wenn aussagekräftige Ergebnisse von dem Projekt Dein Feed, Deine Wahl vorliegen.
3: 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Rückblick auf das Frühjahr 1982. Im Falklandkrieg hatten britische Marinesoldaten innerhalb weniger Wochen die Inselgruppe im Südatlantik von Argentinien zurückerobert. Jetzt könnte der Konflikt wieder aufflammen, denn der argentinische Präsident Milei hat den Anspruch auf die Falklandinseln erneuert und er bekommt dafür Rückendeckung von US-Präsident Trump. Droht damit die Gefahr eines neuen alten Konflikts mit geopolitischer Dimension? Unsere Südamerika-Korrespondentin Anne Herberg berichtet.
7: Die Falklands, die auf Spanisch Malvinas genannt werden, sind eine Gruppe felsiger Inseln im Südatlantik, um die nicht nur eisige Stürme toben, sondern auch ein jahrhundertealter Konflikt. Argentiniens Präsident Javier Milei beschloss vergangene Woche, diesen wieder neu anzufachen. Die Malvinas sind historisch und rechtlich argentinisch. Darüber gibt es keine Diskussion. erklärte er in einer staatstragenden, landesweit übertragenen TV-Ansprache bezüglich der Inseln, die seit 1833 dauerhaft unter britischer Verwaltung stehen. Er verkündete die Errichtung einer Militärbasis auf Feuerland und verhängte Sanktionen gegen britische und israelische Firmen, die in den Gewässern rund um die Inseln nach Öl suchen. Ein klarer Kurswechsel Millets, der in den vergangenen Jahren die Annäherung zu London im Konflikt suchte.
8: En el mundo corren vientos de cambio favorables a nuestro reclamo.
7: Weltweit wehe ein Wind des Wandels, der Argentiniens Anspruch begünstige. Der Wind, das ist vor allem US-Präsident Donald Trump, der kurz zuvor gegenüber einem britischen Internetportal angekündigt hatte, die USA würden ihre Position im Konflikt überdenken. Auch, wie Trump einige Tage später verlauten ließ, wegen der mangelnden Unterstützung der Briten im Irankrieg.
9: And you weren't there to help me. Your country was not there to help me.
7: Bisher hat Washington die britische Herrschaft über die Falklands akzeptiert, sich aber neutral verhalten. Werden die Inseln im Südatlantik nun zum Druckmittel im politischen Streit mit London? Trumps Worte sind in jedem Fall ein Geschenk für den Verbündeten Milley, sagt Martin Schapiro, Anwalt und Experte für internationale Beziehungen.
10: E internamente.
7: Innenpolitisch steht die Region Milei unter Druck. Der versprochene Wirtschaftsaufschwung erreicht die meisten Menschen nicht. Die Umfragewerte sind stark gesunken. Nächstes Jahr stehen Wahlen an. Und in puncto Falklands stand Milei in der Kritik, die nationalen Interessen nicht zu verteidigen. Vor diesem Hintergrund hisst er nun wieder die nationale Flagge. Der verlorene Falklandkrieg, mit dem Argentiniens Militärdiktatur 1982 noch mal stärker demonstrieren, den Nationalismus schüren wollte, der ist bis heute ein nationales Trauma. 649 argentinische und 255 britische Soldaten starben. Doch der Anspruch auf die Inseln, die rund 400 Kilometer vor Argentiniens Küste liegen, ist eine Art Staatsraison geblieben. Las Malvinas son Argentinas, die Falklands gehören zu Argentinien, stand auf dem Banner, das Argentiniens Nationalmannschaft nach dem Sieg gegen England im WM-Halbfinale hisste. Nicht nur für Argentinien übrigens, auch für andere lateinamerikanische Staaten ist die britische Enklave nichts mehr als ein Überbleibsel des Kolonialismus. Dass nun Bauarbeiten zur Erschließung eines Ölfeldes nördlich der Falklands beginnen sollen, erhöht den Druck auf Milei. Und es ist nicht das erste Mal, dass US-Präsident Trump seinem in die Klemme geratenen Verbündeten im Süden die Hand reicht. Gerade in Zeiten, in denen die USA ihre historische Hinterhofpolitik in Lateinamerika reaktivieren. Auch um den Einfluss Chinas zurückzudrängen. Die Vereinigten Staaten erwägen diesen Positionswechsel, weil sie wissen, dass Argentinien ein zuverlässiger Partner ist, auf die westlichen Werte ausgerichtet und in einer strategisch wichtigen Lage, der in den kommenden Jahrzehnten ein wertvoller Verbündeter sein kann. Umso mehr, als es nicht nur um Rohstoffe, sondern auch um den Zugang zur Antarktis geht. Doch ob die USA ernsthaft einen Positionswechsel vollziehen, ist damit noch lange nicht gesagt. Großbritannien verurteilte Milleys Äußerungen und erklärte, die Falklandinseln würden so lange britisch bleiben, wie die dort lebenden Menschen dies wünschten. Die rund 3600 Kelper, wie die Bewohner der Falklands heißen, stimmten 2013 in einem Referendum für den Verbleib im Vereinigten Königreich. Unterdessen gab die Regierung in Buenos Aires am Montag bekannt, dass sie nun Strafanzeige gegen ein auf den Falklands aktives Energieunternehmen erstatten werde.
3: Anne Herberg war das über den Falkland-Konflikt, der von Präsident Trump befeuert, nach mehr als 40 Jahren wieder aufflammen könnte. In Südengland gab es diese Woche zwei große Protestkundgebungen gegen illegale Einwanderung. Erst in Dover, dann in Portsmouth, nachdem dort ein Flüchtlingsboot angekommen war. Nun hat sich herausgestellt, dass auch die Seenotretter, die den Geflüchteten halfen, massiv angefeindet wurden. Experten sprechen von einer neuen Form der rechten Mobilisierung. Franziska Hoppen berichtet.
11: Am vergangenen Sonntag hatten sich hunderte Demonstranten in der südenglischen Hafenstadt Portsmouth versammelt. Sie blockierten die Straßen, um Busse mit Flüchtlingen zu stoppen, die kurz zuvor im Schlauchboot den Ärmelkanal überquert hatten. Dabei wurden Polizisten verletzt und Autos beschädigt und, wie sich später herausstellte, auch Seenotretter angegangen. Dieses Video etwa zeigt, wie Personen in einem Boot sich dem der RNLI nähern, der britischen Seenotrettungsorganisation, und deren Helfer als Verräter beschimpfen. Später wurden Fotos der Seenotretter im Internet geteilt, wo User dazu aufriefen, ihre Namen und Adressen bekannt zu machen und mit Gewalt drohten. Auch vor der Zentrale der RNLI in der Stadt Poole kamen Demonstranten zusammen. Sie werfen den Seenotrettern vor, illegale Migration zu unterstützen. Von den Anwohnern in Poole gab es teils Verständnis für die Aktion.
12: We feel concerned for our community.
11: Wir sorgen uns um unsere Gemeinden, die Zukunft unserer Kinder. Offene Grenzen sind einfach keine Lösung.
12: It's just not a thing that's gonna work.
11: Sagt etwa dieser Herr. Und ein anderer glaubt,
13: obviously there are genuine people.
11: Es gibt Menschen, die auf See wirklich in Gefahr sind. Aber die RNLI kann ihnen wahrscheinlich nicht helfen, weil sie Migranten im Ärmelkanal aufgreift.
13: Immigrants from the English Channel.
11: Diese Vorwürfe seien so nicht haltbar, sagt Peter Sparks, Geschäftsführer der RNLI, die durch Spenden finanziert wird.
14: RNLI Lifeboats.
11: Wir sind letztes Jahr mehr als 9000 Mal von der Küstenwache beauftragt worden und ausgerückt. Nur 109 Mal wegen Menschen in Not im Ärmelkanal. Das sind 1,2% unserer gesamten Rettungseinsätze. Fast 95% der Bootsflüchtlinge werden von der Grenzschutzbehörde aufgegriffen. Zudem ging die Zahl der Bootsflüchtlinge deutlich zurück. Von Januar bis September 2026 kamen 43% weniger Menschen als im Vorjahreszeitraum. Doch Joe Malhal, Forschungsleiter der Antirassismusorganisation Hope Not Hate, glaubt nicht, dass die Drahtzieher hinter den Protesten in Portsmouth und tags zuvor auch in der Hafenstadt Dover sich an diesen Zahlen orientierten. Er sagt im Podcast The News Agents,
15: They believe that Britain is being invaded.
11: Sie glauben, dass Großbritannien überrannt wird. Diese Weltanschauung, dass eine solche Masseninvasion stattfindet und dass der Staat, die Polizei sowie die französischen und britischen Behörden daran mitschuldig sind, ist ihnen so tief eingeprägt, dass ein relativ drastischer Rückgang der Zahlen ihre Motivation nicht wirklich beeinträchtigen wird. Mobilisiert hatte die Demonstranten der Brite Danny Thomas. Er ist ehemaliger Bodyguard des bekannten britischen Rechtsextremen Tommy Robinson und Anführer der neuen Gruppe Patriot Platform. Auf deren Internetseite heißt es, es brauche weniger Kommentatoren und mehr Menschen, die bereit seien zu handeln. Forscher Malhal spricht von einer neuen Form des Aktivismus. Stärker im Verborgenen organisiert, aggressiver, mit mehr Selbstjustizcharakter. Und
15: you know, there was well-known Neonazis.
11: In Portsmouth waren bekannte Neonazis aus verschiedenen Gruppen, die wir beobachten, unterwegs. Das sind keine besorgten Anwohner, die Angst davor haben, was mit ihrer Gemeinde geschieht. Das sind Aktivisten aus der radikalen Rechten, die Spannungen schüren, bestehende Ängste in der Bevölkerung ausnutzen und diese auf wirklich gefährliche Weise instrumentalisieren. Malhal rechnet mit weiteren Protesten der Gruppe. Die RNLI hat ihre Mitarbeiter angewiesen, notfalls Geschäftsstellen und Rettungsbootsstationen zu schließen, sollten sie sich nicht sicher fühlen.
3: Franziska Hoppen war das über die jüngsten Angriffe auf Seenotretter in Großbritannien. Bei uns sind sie Wegwerfprodukte. Im Gazastreifen sind sie für viele Menschen kaum zu bezahlen. Plastik, Feuerzeuge. Ohne sie bleibt die Küche kalt, denn der Alltag von Millionen Menschen hängt, mangels Strom und Gas, komplett vom Entfachen von Holzfeuern ab. Am Straßenrand von Gazastadt trotzt ein Handwerker dem Mangel und repariert in mühsamer Kleinarbeit alte Feuerzeuge. In seiner winzigen Werkstatt sichert er so das Überleben ganzer Nachbarschaften. Ein ARD-Team um Julio Segador hat ihn getroffen.
16: Ein einfaches Plastikfeuerzeug für bis zu 200 Schekel, umgerechnet fast 50 Euro. Was in Europa ein Centartikel für die Hosentasche ist, ist im Gazastreifen zum Luxusgut geworden. Weil Israel den Import von Feuerzeugen blockiert, herrscht extremer Mangel. Mitten in Gazastadt sitzt Moain Awad Abu Auda auf einem Stuhl am Straßenrand und sortiert winzige Plastik- und Metallteile. Er repariert, was eigentlich als Wegwerfprodukt gedacht war. Die Kosten liegen ungefähr zwischen 35 und 40 Schekel. Gebraucht kostet ein solches Feuerzeug etwa 70 bis 80 Schekel. Für ein neues musst du schon zwischen 150 und 200 Schekel hinlegen. Weil kaum noch Nachschub in den Gazastreifen gelangt, kauft Moain auf der Straße den Schrott der anderen auf. Seine gesamte Werkstatt passt in zwei alte Pappschachteln, die er auf den Oberschenkeln balanciert. Wir bekommen die alten Feuerzeuge von Leuten, die ihre kaputten nicht mehr wollen. Sie wissen nicht, was sie damit machen sollen. Wir kaufen sie günstig, damit wir sie Stück für Stück reparieren können. So habe ich zum Beispiel heute etwa 20 Feuerzeuge gekauft, vielleicht sogar mehr. Keines davon funktioniert. Moin zerlegt den Ausschuss systematisch. Aus drei kaputten Geräten baut er ein funktionierendes zusammen. Es funktioniert nicht. Wenn wir zum Beispiel etwas anderes einsetzen, dann geht das nicht an. Wir müssen die Teile zerlegen, damit es funktioniert. Dann schauen wir uns ein Feuerzeug an, das funktioniert. Wir bauen zum Beispiel seine Teile auseinander und setzen sie wieder ein. Wenn es einen perfekten Funken erzeugt, befüllen wir es mit Gas. Erst als die Flamme wieder stabil brennt, gibt sich der Handwerker zufrieden. Er reicht das reparierte Stück an Ali Abu Hashem weiter. Für den Kunden ist das kleine Plastikteil eine existenzielle Erleichterung. Denn ohne die Flamme steht der Alltag seiner Familie weitgehend still. Dieses Feuerzeug benutzt du den ganzen Tag lang, nicht nur für deine Mahlzeiten. Inzwischen ist das Feuerzeug ein unverzichtbares Werkzeug zum Zünden, für das Feuer, das uns wärmt, für alle Bedürfnisse, Kochen, Essen, Trinken. Ohne ein Feuerzeug ist nichts davon möglich. Dass selbst einfachste Haushaltsgegenstände unter das Importverbot fallen, macht die Menschen fassungslos. Das Argument der israelischen Armee, Feuerzeuge könnten auch für militärische Zwecke genutzt werden, quittiert Ali Abu Hashem mit Kopfschütteln und bitterem Sarkasmus. Vielleicht bauen sie damit Raketen oder Flugzeuge oder auch etwas anderes. Es ist verboten, stimmt, aber was soll das? Warum ist dieses Feuerzeug verboten? Ich verstehe das nicht. Während die große Politik blockiert ist, sorgt Moin an seinem kleinen Stand auf dem Bürgersteig in Gaza-Stadt für das Überleben im Kleinen, Funke für Funke.
3: Wie die Reparatur von Plastikfeuerzeugen im Gazastreifen zur Überlebensfrage wird, Julio Segador berichtete. 25 Jahre nach 9/11. Nicht nur in den USA ist gestern an die Terroranschläge vom 11. September 2001 erinnert worden. Auch in Deutschland gab es Gedenkveranstaltungen, wie etwa im bayerischen Ansbach, am alljährlichen Patriot Day der dort stationierten US-Soldaten. Mit Glockenschlägen, Sirenen und bewegenden Worten wurde auch an diejenigen erinnert, die bei den Anschlägen ihr Leben verloren oder anderen geholfen haben. Die Veranstaltung endet damit, dass die Stadt und die US Army Garrison Ansbach ein gegenseitiges Hilfsabkommen unterzeichneten. Rebecca Bück berichtet.
14: So should we sign it now?
17: We should sign it.
14: Okay, yeah, that's right. Let's do it.
18: Zwei Unterschriften und zweimal stempeln. Dann ist es offiziell. Die Feuerwehren des US-Stützpunkts bei Ansbach und der Stadt Ansbach werden sich in Zukunft bei Notfällen noch schneller zu Hilfe kommen können. Ansbachs Bürgermeister Thomas Deffner.
19: Die beiden Feuerwehren haben eine Partnerschaft. Die sind auch bei uns ins Alarmierungssystem eingebunden, die US-Feuerwehr. Aber wir wollen dies noch mal mit einem besonderen Dokument heute an diesem besonderen Tag zum Ausdruck bringen.
18: Schon jetzt gibt es gemeinsame Dienstbesprechungen und bei größeren Notlagen in der Stadt hilft die Feuerwehr vom Army-Stützpunkt aus.
19: Sie haben uns schon bei vielen Großschadenereignissen geholfen. Ich erinnere mich zum Beispiel am Brand in der Karlstraße, ein Großbrand. Da war die Drehleiter zum Beispiel hier der US-Feuerwehr von ganz besonderer Bedeutung. Hätten wir die nicht gehabt, wäre der Schaden wahrscheinlich größer ausgefallen.
18: Der Stützpunkt in Katterbach gilt als einer der wichtigsten für die USA in Deutschland. Laut US Army ist er der Hauptstandort der US-Heeresflieger in Europa. Von hier aus werden Einsätze vorbereitet und koordiniert. Das nun abgeschlossene gegenseitige Hilfeabkommen deckt verschiedene Bereiche ab, umfasst unter anderem gemeinsame Übungen und Informationsaustausch. Um im Notfall schnell reagieren zu können, sollen auch gemeinsam die Ressourcen mobilisiert und koordiniert werden. Die Veranstaltung findet passenderweise vor dem Feuerwehrhaus auf dem Army-Stützpunkt statt. Fire Chief, also der Leiter der Feuerwehr, ist Stefan Grötschel, ein Deutscher wie viele der Feuerwehrmänner.
20: Wir haben das eigentlich schon gelebt in der Vergangenheit. Wenn es ging, haben wir uns immer unterstützt. Letztendlich ist durch dieses Abkommen manifestiert, was wir eigentlich vorher schon im Grunde gelebt haben.
18: Nicht nur das Hilfeabkommen war Thema in Katterbach. Natürlich wurde auch den Opfern der Anschläge vom 11. September 2001 gedacht.
21: We remember.
18: Vor 25 Jahren entführten Terroristen vier Flugzeuge, von denen zwei in die Türme des World Trade Centers in New York gesteuert wurden. Ein weiteres traf das Pentagon und eines stürzte in Pennsylvania ab. Fast 3000 Menschen starben. Darunter viele Feuerwehrkräfte, die als Ersthelfer in den Trümmern der Türme vielen Menschen das Leben retteten. Auch ihrer wurde hier gedacht. Colonel Michael Cookie, Kommandant des Stützpunkts, erinnert sich noch gut an den 11. September 2001.
17: I was actually living in New York during 9/11. I was at West Point at the United States Military Academy, and so I remember that day very vividly because I had already been to the World Trade Center earlier that summer.
18: Sie haben die Veranstaltung bewusst verbunden.
17: And so we wanted to combine the event as well because we think it's very important to both recognize the past and then look towards the future and make sure that we are prepared for any sort of crisis in the future. And so we thought it was a good way to combine both events.
18: Zurückschauen und den Blick nach vorne richten. In Ansbach wollen sie diesen Weg gemeinsam gehen. Mit einer deutsch-amerikanischen Zusammenarbeit der Feuerwehren, die nun auch schriftlich festgehalten worden ist.
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21: Mit Erich Wartusch. Noch nie hat ein deutsches Frauenteam bei einer Basketball-WM eine Medaille geholt. Am nächsten dran war 1967 die Mannschaft der DDR, die am Ende Vierte wurde. Bei der Heim-WM in Berlin gibt's noch die Chance, zumindest auf Bronze, denn das Halbfinale gegen Frankreich ging heute Nachmittag mit 64-86 verloren, was vor allem an den zahlreichen Ballverlusten lag. Das sah auch Kapitänin Marie Gülich so.
22: Natürlich irgendwie frustrierend mit den ganzen Turnovern und das, ich meine, wir haben bis zur Halbzeit, finde ich, waren wir im Spiel drin, aber irgendwie auch nicht. Ich glaube, diese Turnover waren einfach jedes Mal ein Schlag ins Gesicht und der hat uns sehr viel Energie gekostet und am Ende auch irgendwie das Selbstbewusstsein und der Mut einfach. Und deswegen, ich glaube, das ist eher so das Frustrierende, das Verlieren. Ich meine, man darf gegen Frankreich verlieren, man darf gegen die verlieren, die sind krass. Das ist nicht das Problem für mich, natürlich. Wäre es geil gewesen, im Finale zu stehen. So, natürlich träumt man davon am Ende des Tages, aber für mich geht es eher darum, wie man verliert und nicht, dass man verliert. Aber natürlich ist es auch einfach eine Learning Experience. Wir waren noch nie in so einer Position. Deswegen ein bisschen frustriert, aber morgen geht es ja weiter. Und morgen geht es auch immer noch um was. Und deswegen würde ich das jetzt einfach mitnehmen als Motivation, dass wir morgen wieder dastehen und besser auf den Ball aufpassen, weil das war am Ende das, was uns gekillt hat.
21: Morgen also das Spiel um Platz 3, entweder gegen Spanien oder die USA. Aktueller Zwischenstand momentan 58-58. In der vergangenen Saison war es noch ein Fußball-Bundesliga-Duell, jetzt ist es ein Zweitliga-Match. Der FC St. Pauli am Millerntor gegen Wolfsburg, Michael Augustin in der Halbzeitpause. Wer hatte denn von den beiden Teams die bessere erste Hälfte?
23: Ja, beide waren gut. Es gab viele Schüsse, aber keine Tore. 0-0 der Halbzeitstand. Der spektakulärste Abschuss war sicherlich der Freistoß von Fabian Rehse für den VfL Wolfsburg nach 5 Minuten, denn der zimmerte den Ball an die Latte. Rehse sowieso immer gefährlich, hat einige Durchbrüche geschafft auf der linken Angriffsseite. Aber auch St. Pauli spielt sehr variabel. Connor Metcalf ist gut im Spiel, ist mal auf der 6, mal auf der 8, mal auf der 10er Position zu finden. Hatte auch gefährliche Abschlüsse. Einmal musste Jakob Zielinski einen Schuss von Metcalf oben links aus dem Knick kratzen. Sonst wäre möglicherweise auch der FC St. Pauli hier vor den knapp 30.000 Zuschauern am Hamburger Müllerntor in Führung gegangen. Also das Spiel ist definitiv ein attraktives. Der FC St. Pauli ist ja noch ohne Sieg in dieser Zweitligasaison und Wolfsburg hat zuletzt beim 4-4 gegen Cottbus am vergangenen Wochenende eine 3-Tore-Führung verspielt. Heute sind beide Mannschaften offensiv sehr, sehr da, sehr präsent, aber es fehlt eben noch der Treffer und der wäre für beide Teams locker möglich gewesen.
21: In der Fußball-Bundesliga haben nach dem dritten Spieltag bisher noch zwei Vereine eine makellose Bilanz. Dortmund ist nach dem 3-0 gegen Aufsteiger Paderborn Zweiter der Tabelle hinter dem SC Freiburg, der Mönchengladbach mit 5-0 abfertigte. Die Gäste nun Tabellenletzter ohne Punkt und die Fragezeichen rund um Trainer Eugen Polanski, die werden größer. Sportdirektor Ruven Schröder vermied nach dem Match ein Bekenntnis zu ihm. Der bisherige Tabellenführer Augsburg spielte 2-2 gegen Leverkusen. Doppeltorschütze Michael Gregoritsch erzielte für sein Team beide Tore und hat damit in der internen Vereinsrangliste Alfred Finnbogason als erfolgreichsten Torschützen überholt.
24: Es war was ganz, ganz Besonderes für mich. Ich glaube, man hat es an meinen Jubeln gesehen. Die waren heute ein bisschen ausgelassener als sonst. So lange in der Bundesliga zu spielen, ist was Besonderes. Und dann hier Rekordtorschütze in der Bundesliga zu sein, ist nochmal besonderer. Und wenn ich das meinem jungen Ich erzählt hätte früher, glaube ich, hätte ich das Ganze nicht für möglich gehalten.
21: Auch bei der Partie Hoffenheim-Stuttgart gab es einen Doppelpack-Torschützen mit Adam Loschek. 2:1 gewannen da die Hoffenheimer und 3:1 siegte die Frankfurter Eintracht auswärts in Mainz. Und dann gab es noch das Abendspiel. Köln gegen Bremen, das endete 1:1. Kevin Kravitz und Tim Pütz haben bei den Tennis US Open ihren ersten gemeinsamen Grand-Slam-Titel im Doppel verpasst. Das deutsche Duo verlor das Endspiel im Arthur Ashe Stadium von New York gegen Christian Harrison aus den USA und den Briten Neils Kapski mit 4:6 und 6:7. Und noch ein Ergebnis aus der Handball-Bundesliga. THW Kiel schlägt Hannover Burgdorf mit 29:26. Die Kieler sind weiter ohne Punktverlust. Und bei der Formel 1, da war im Qualifying zum Großen Preis von Spanien Weltmeister Lando Norris der schnellste. Er wird morgen als erster in Madrid ins Rennen gehen, vor dem WM-führenden Kimi Antonelli. Dritter Max Verstappen, Nico Hülkenberg auf Rang 11.

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1: Um 21.30 Uhr mit Frank Thomas. Die dänische Regisseurin Emmael Tuki hat bei den Filmfestspielen von Venedig den Goldenen Löwen für ihren Streifen Woman Unknown erhalten. Zudem gewann die Hauptdarstellerin des Films Mathilde Arcel den Preis als beste Schauspielerin. John Malkovich wurde als bester Schauspieler ausgezeichnet. Er wurde für seine Rolle in Wild Horse 9 geehrt, der in Chile kurz vor dem Militärputsch von 1973 spielt. Der große Preis der Jury ging an Possible Love von Lee Chang-dong. Der Dokumentarfilm Nasser über die israelischen Luftangriffe im Gazastreifen gewann den Spezialpreis der Jury. Nach dem Wahlsieg der AfD in Sachsen-Anhalt haben bundesweit zehntausende Menschen gegen Rechtsextremismus und für gesellschaftlichen Zusammenhalt demonstriert. In Hamburg sprachen die Veranstalter von 25.000 Teilnehmern, in Düsseldorf zählte die Polizei rund 20.000 Teilnehmer. In Berlin protestierten 18.000 Menschen. In Mitteldeutschland gab es Kundgebungen in Leipzig, Magdeburg, Dresden und Erfurt. In Halle setzten laut Polizei rund 5.000 Menschen beim Christopher Street Day ein Zeichen für Vielfalt und Toleranz. Immer mehr Flüsse in Sachsen führen Niedrigwasser. Laut Landesamt für Umwelt, Landwirtschaft und Geologie wurde in dieser Woche an 103 von 147 Pegeln eine Wasserführung unter den durchschnittlichen Verhältnissen gemessen. Das seien inzwischen 70% der Pegel. In Thüringen melden derzeit sogar 57 von 61 Pegeln niedrige oder sehr niedrige Wasserführung. Auch die Flüsse in Sachsen-Anhalt bleiben laut hydrologischem Wochenbericht im Niedrigwasserbereich. Sie führen derzeit zwischen 10% und 40% ihres durchschnittlichen Abflusses. Das Land Thüringen will sein Dolmetscherprogramm für Behörden und Beratungsstellen fortsetzen. Wie das Migrationsministerium mitteilte, sind dafür 1,2 Millionen Euro im nächsten Haushalt vorgesehen. Ämter, Schulen oder Kliniken können das Programm nutzen und per Video Dolmetscher zuschalten, wenn sie mit Menschen sprechen, die nicht ausreichend Deutsch können. Dem Ministerium zufolge werden im Schnitt pro Monat rund 2.900 Gespräche übersetzt. Beim Ebola-Ausbruch in der Demokratischen Republik Kongo sind inzwischen mehr als 7.000 Menschen nachweislich erkrankt. Das geht aus Zahlen des Nationalen Gesundheitsinstituts in Kinshasa hervor. Danach hat sich der Ausbruch inzwischen auch auf eine siebte Provinz ausgeweitet. Das waren die Nachrichten. Das Wetter in der Nacht zunehmend bewölkt, von Nordwesten her Regen. 16 bis 7 Grad. Morgen häufig stark bewölkt, gebietsweise länger anhaltender Regen, zwischen 18 und 27 Grad, zeitweise auffrischender Wind. Die Zeit, es ist 21.33 Uhr.
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2: Herzlich willkommen zum ARD-Interview der Woche. Mein Name ist Chris Berdrow, ich bin Korrespondent im ARD-Hauptstadtstudio und mein Gast ist Karin Prien. Sie leitet das Bundesministerium mit der kompliziertesten Abkürzung, das BMBFSFJ, ausgeschrieben das Bundesministerium für Bildung, Familie, Senioren, Frauen und Jugend. Karin Prien ist CDU-Politikerin und stellvertretende Bundesvorsitzende ihrer Partei. Das Interview der Woche gibt's immer zuerst in ARD Sounds. Hallo Frau Prien.
3: Ich grüße Sie herzlich.
2: Frau Prien, meine erste Frage richtet sich tatsächlich an die Parteipolitikerin und auch an Sie persönlich. Sie sind ja die erste Frau mit jüdischen Wurzeln, die einem Bundeskabinett angehört. Und in Sachsen-Anhalt vor wenigen Tagen hat gerade die AfD die Wahl gewonnen, eine vom Verfassungsschutz als rechtsextremistisch eingestufte Partei mit so ein paar Tagen Abstand. Wie geht's Ihnen mit diesem Wahlergebnis?

0: CDU gewesen wären, sondern wir haben es da wirklich mit Leuten zu tun, die wir dem extremistischen Bereich zuordnen müssen. Und ich bin ganz froh, dass meine Mutter das nicht mehr erlebt hat. Aber ich glaube, meine Aufgabe ist es, umso mehr mich dafür einzusetzen, dass wir als christdemokratische Union, als Partei der Mitte wieder das Vertrauen bei den Bürgern gewinnen. Darum geht es nämlich im Kern.
1: Ihr Parteikollege Rainer Haseloff hat vor gut einem Jahr als damaliger Ministerpräsident von Sachsen-Anhalt noch gesagt, wenn die AfD dort an die Macht käme, dann wäre das für ihn ein Grund, sein Bundesland zu verlassen. Können Sie so eine Aussage nachvollziehen? Würden Sie möglicherweise für sich persönlich eine solche Aussage unter anderen geografischen Gegebenheiten auch treffen? Ich frage das natürlich vor dem Hintergrund, Sie haben das gerade auch schon erwähnt, dass Ihre Familie ja in der Nazi-Zeit aus Deutschland flüchten musste.
0: Meine Rainer Haseloff hat das mit Sicherheit vor einem Jahr gesagt, weil er es einfach auch nicht für möglich gehalten hat, dass die Menschen, die sicherlich nachvollziehbar mit vielem unzufrieden sind, dass die Menschen, die auch verunsichert sind und auch eine gewisse Wut auf einzelne Politikerinnen und Politiker haben, das kann ich alles verstehen. Auch Menschen, die auf diese ja im Netz wirklich massiv verbreitete Elitenkritik auch reagieren, das kann ich alles verstehen. Aber wie man dann so eine Partei wählen kann, die ja überhaupt nichts im Angebot hat, um die Verhältnisse wirklich zu verändern, das sprengt auch so ein bisschen meine Vorstellungskraft oder hat sie gesprengt. Nun ist es Realität. Also ich habe das in der Vergangenheit ja auch schon mal gesagt, auch bei mir gibt es Grenzen und ein Kanzler der AfD zum Beispiel wäre etwas, was ich mir nicht vorstellen könnte für unser Land. Und ich werde alles tun, um mich dagegen zu stemmen. Aber ich kann auch sehr gut verstehen, wenn vor allem jüdische Menschen in Deutschland sagen, wir haben Angst. Charlotte Knobloch hat sich ja sehr deutlich geäußert am Sonntag und viele andere Juden empfinden das so. Und ehrlicherweise ist ja nicht nur die AfD so stark geworden, sondern es ist ja auch mit den Linken und dem BSW sind Extremisten auf der linken Seite gewählt worden, die zum Teil wirklich antisemitische Positionen vertreten. Also wenn die BSW-Vorsitzende jetzt sagt, ein Ministerpräsident kann jeder werden, außer einem Wessi und einem Zionisten, dann ist das ja auch nichts anderes als die Aussage, es darf nur kein Jude sein. Und das ist ehrlicherweise auch etwas, was mich vielleicht nicht, will das nicht gleichsetzen, aber das ist schon auch schwer auszuhalten.
1: Sie werden ja als Bundesbildungsministerin möglicherweise konkret konfrontiert sein, auch mit Vorstellungen der AfD in Sachsen-Anhalt im bildungspolitischen Bereich. Stichwort Schulpflicht wegfallen lassen, Homeschooling, Inhalte des Geschichtsunterrichtes ändern. Was machen solche Gedankenspiele mit Ihnen? Haben Sie schon darüber nachgedacht, wie man auf sowas reagiert?
0: Natürlich denke ich darüber seit geraumer Zeit nach. Es ist ja ein Treppenwitz der Geschichte, dass der Bildungsföderalismus ja auch und gerade als Gegenentwurf gegen einen totalitären Staat, der sozusagen Gleichschaltung betreibt, so auch ins Grundgesetz hineingekommen ist. Und jetzt sind wir in der Situation, dass möglicherweise gerade in dem Bildungs- und Kulturbereich diese Partei versuchen wird, sozusagen die Kulturhoheit auszunutzen, um ihre Ideologie zu verbreiten. Das ist ja alles eine Umkehr von Wahrheit, die da stattfindet. Und auch der Minister und die Ministerialverwaltung selbstverständlich in Sachsen-Anhalt ist an das Grundgesetz und an die Landesverfassung gebunden. Aber natürlich gibt es im Bildungsföderalismus für denjenigen, der die Lehrpläne aufstellt, und das ist das Landesministerium. Zu manchen Dingen, wenn es um Schulgesetzänderungen geht, braucht man das Landesparlament. Da braucht man dann auch Mehrheiten. Mhm. Die haben sie ja, erkennt man nicht. Für andere Dinge wie die Abschaffung der Schulpflicht braucht man sogar eine Zweidrittelmehrheit. Die haben sie auch nicht. Aber wir werden da sehr genau hinschauen müssen. Zum Beispiel für mich ganz konkret auf die Frage, werden Mittel, die wir den Ländern zur Verfügung stellen, etwa im Rahmen des Startchancenprogramms oder im Rahmen von anderen Programmen, werden die auch zweckentsprechend verwendet oder eben nicht? Und dann wird man darauf reagieren müssen, wenn das nicht der Fall ist. Und darauf müssen wir uns vorbereiten.
1: Nun kann man an dem Wahlergebnis in Sachsen-Anhalt natürlich vieles beklagen. Von Ihnen stammt auch der Satz, dass es in der Politik am Ende sehr stark um Vertrauen geht. Und wenn man sich das Wahlergebnis anschaut, dann muss man dann schon sagen, dass auch speziell Ihre Partei offensichtlich an Vertrauen eingebüßt hat. Sehen Sie Fehler bei Ihrer Partei? Sehen Sie möglicherweise, nun stand ja nicht die Bundesregierung dort zur Wahl, aber sehen Sie möglicherweise auch im Bund Fehler, die gemacht worden sind und

0: ein Wahlergebnis dann begünstigen?
1: Na, selbstverständlich. Also ich sag mal, wenn die Menschen uns vertrauen würden, dann hätten sie uns gewählt. Und Rainer Haseloff hat über viele Jahre gezeigt, dass man als christdemokratischer Ministerpräsident das Vertrauen der Menschen mit über 40% auch gewinnen kann. Und offensichtlich machen wir Fehler und offensichtlich vertrauen uns die Menschen im Augenblick nicht. Ehrlicherweise finde ich immer so ein bisschen befremdlich, dass wir dann immer nur über die CDU sprechen und nicht über SPD und Grüne, die ja offensichtlich auch nicht das Vertrauen der Menschen genießen. Ich finde, wir müssen da schon alle und jeder für sich an die eigene Nase packen. Und ich finde auch, ein weiter so kann es jetzt nicht geben. Das ist eine Riesenzäsur. Und wir müssen mal miteinander ins Gespräch gehen, in unserer Partei, aber auch unter den demokratischen Parteien, wie es eigentlich so weit kommen konnte, was eigentlich da drunter liegt. Ne? Also warum erodiert Vertrauen? Und ehrlicherweise ist das ja keine Sachsen eine argentinische Entwicklung, sondern es ist auch nicht nur eine bundesrepublikanische Entwicklung, sondern es ist eine Entwicklung, die alle liberalen Demokratien in der Welt im Augenblick erleben, weil es offensichtlich Ermüdungserscheinungen gibt in diesem politischen System, das über viele, viele Jahrzehnte sehr erfolgreich war, was Wohlstand geschaffen hat, was in der Lage war, Probleme zu lösen, was in der Lage war, den Menschen ein Gefühl der Orientierung zu geben. Aber offensichtlich gelingt uns das im Moment nicht. Mehr so, wie es erforderlich ist. Und diese Fragen zu beantworten, sind wir dringend aufgerufen. Ich glaube, es hat zum Beispiel etwas damit zu tun, dass etwa die Frage, wie entwickelt sich eigentlich die Welt, und zwar sowohl politisch als auch ökonomisch in Zeiten künstlicher Intelligenz, in einer Zeit, in der Tech-Giganten erkennbar zunehmend an Macht gewinnen und auch die politischen Strukturen überlagern, in Zeiten, in denen das Autoritäre wieder attraktiv geworden ist, in denen Menschenrechte, Demokratie, Freiheit irgendwie abstrakt geworden zu sein scheinen. Die Menschen können sich gar nicht mehr vorstellen, was es bedeutet, in einer Diktatur zu leben. Und dann haben wir natürlich ein Kommunikationsthema. Ja, politische Meinung wird heute über Kanäle verbreitet, die von den Extremisten rechts wie links deutlich besser genutzt werden als die demokratischen Parteien. Und darüber müssen wir uns dringend Gedanken machen. Aber wir haben natürlich auch Krieg in Europa. Wir haben eine Unsicherheit darüber, wie wir unseren Wohlstand erhalten können, auch für die nächsten Generationen. Wir haben eine Klimakrise, die von manchen, nämlich gerade denen, über die wir sprachen, geleugnet wird. Mhm. Obwohl wir auch nicht so richtig zueinander kommen in der Welt, um das wirklich konsequent anzugehen. Da ist Verunsicherung ja auch kein Wunder. Und ich könnte noch viele andere Dinge nennen, auch das Bedürfnis nach Identität, das Bedürfnis zu einer Gruppe, vielleicht auch zu einer Nation zu gehören, was ja lange auch ein Stück weit diskreditiert worden ist, ohne aber nationalistisch oder völkisch zu werden. Und diese Dinge müssen wir, glaube ich, neu definieren. Und da ist höchste Eile geboten.
0: Sie hören das ARD-Interview der Woche und Sie können dieses Interview auch nochmal nachhören als Podcast und zwar in ARD Sounds. Wenn Ihnen der Podcast gefällt, können Sie ihn gerne abonnieren und diese Folge teilen. Diesmal zu Gast die Bundesbildungsministerin Karin Prien. Frau Prien, als Bildungsministerin sind Sie auch zuständig für alle Themen rund um die Schulen in Deutschland. Sie waren diese Woche dabei, als die international wohl bedeutsamste Bildungsstudie, die PISA-Studie, vorgestellt wurde. Eine Vergleichsstudie zu den Leistungen von 15-Jährigen in Lesen, Mathematik und in Naturwissenschaften. Ergebnis, die deutschen Schüler haben tatsächlich so schlecht abgeschnitten wie noch nie in dieser Erhebung. Und es gibt einen Negativtrend, kann man sagen, der so seit 10 Jahren sich abzeichnet und der anhält. Wie alarmierend finden Sie das und wie überraschend war es?
1: Also zunächst will ich sagen, ich war nicht nur dabei, sondern wir geben die ja in Auftrag. Also wir wollen ja auch wissen, was bei uns im Land im Bildungsbereich passiert. Und wir wollen das auch transparent machen und öffentlich dann auch besprechen. Der Trend ist alarmierend. Wir stehen nicht gut da. Allerdings sind wir da leider in einem Boot mit vielen anderen Staaten in der Europäischen Union und auch weltweit. Also es ist schon auch ein internationaler Trend. Es gibt aber Dinge, die sind bei uns besonders alarmierend. Und das ist zum einen sozusagen der Grad der Abwärtsbewegung. Und es ist zum anderen immer noch und wieder verstärkt die Abhängigkeit des Bildungserfolges von der sozialen Herkunft. Und das ist nicht überraschend, weil wir haben vergleichbare Ergebnisse ja im vergangenen Jahr schon im sogenannten IQB-Bildungstrend gehabt. Das ist eine Vergleichsstudie, die wir für Deutschland durchführen, in verschiedenen Varianten. Und die Ergebnisse sind relativ nah aneinander. Mancher hat vielleicht gehofft, dass sozusagen das im vergangenen Jahr noch auch mit Corona viel zu tun hat, also mit der Pandemie und den Schulausfallzeiten. Und ja, auch diese Schüler sind natürlich in der Grundschule gewesen, als die Pandemie angefangen hat und oder sind gerade gewechselt auf die weiterführende Schule. Und natürlich gibt es ja auch Zusammenhänge, aber die können das alles nicht erklären, sondern wir haben strukturelle und sehr grundsätzliche Probleme in unserem Bildungssystem. Ich sage aber, als jemand, der jetzt seit fast 10 Jahren Bildungspolitik in Deutschland macht, die wesentlichen Ursachen haben wir inzwischen, die Länder untereinander und wir mit dem Bund, das treibe ich auch sehr stark voran seit letztem Jahr, wir haben das analysiert und wir wissen, woran es liegt und wir wissen auch, was zu tun ist. Das ist ein bisschen anders als 2000, wo wir aus allen Wolken gefallen sind, weil wir...
0: Dieser Schock, ne?
1: Dieser Schock war ja deshalb ein Schock, weil wir glaubten, genau, in der Bildung sozusagen Weltmeister zu sein und in Wahrheit waren wir im unteren Mittelfeld. Jetzt sind wir übrigens im Mittelfeld, weil die anderen auch absinken. Und das hat natürlich auch etwas mit vielen Rahmenbedingungen zu tun, die gar nichts mit Schule zu tun haben. Zum Beispiel ist zu hohe Bildschirmzeiten oder sind zu hohe Bildschirmzeiten und Social Media, Abhängigkeit, Sucht, Verhalten sind natürlich ein Faktor. Und wir stellen eben fest, dass Schülerinnen und Schüler viel schlechter lesen, dass sie sich viel weniger konzentrieren können, dass sie auch viel weniger stark sinnentnehmend lesen können. Das ist übrigens auch im Kontext Demokratie eine Katastrophe, weil sie eben auch Inhalte im Netz immer weniger kritisch bewerten können. Und deshalb ist das hochalarmierend. Und deshalb ist es so, und ich bin sehr dankbar, dass der Bundeskanzler das in der Bundestagsdebatte in dieser Woche gesagt hat, Bildung muss Top-Priorität sein, und zwar für alle staatlichen Ebenen und auch für die Gesellschaft und die Familien. Und ich glaube, dass es hohe Zeit ist, dass wir das nicht nur erzählen in Sonntagsreden, sondern dass das Bund, Länder und Kommunen auch gemeinsam so tun.
0: Sie weisen ja besonders auf einen Hebel hin, den Sie in Gang setzen. Da geht es tatsächlich um das Stichwort frühkindliche Bildung. Sie haben ein Gesetz auf den Weg gebracht, das sicherstellen soll, dass Kinder schon im Alter von 4 Jahren in Deutschland sozusagen mal angeschaut werden, die Sprachkenntnisse, wie ist der Entwicklungsstand. Sie haben gesagt, das könnte ein Gamechanger sein. Ja. Können Sie das vielleicht noch ein bisschen näher erklären?
1: Also das sage ich ja nicht, weil ich mir das so selber ausdenke, sondern das ist Ergebnis von vielen wissenschaftlichen Studien, die übrigens zum Teil auch schon über 20 Jahre alt sind. Denn man in Wahrheit war auch bei der Reaktion auf den PISA-Schock an allererster Stelle die Erkenntnis, wir müssen mehr in der frühen Bildung tun. Haben wir auch gemacht. Wir haben nämlich einen massiven Ausbau der Kita, erst Ü3, also über 3, jetzt auch unter 3 gemacht. Aber wir haben immer noch ein Problem bei der Kita-Qualität. Und ich möchte gerne, dass jedes Kind mit 4 Jahren auf Dauer auf Sprach- und Entwicklungsstand diagnostiziert wird. Da geht es nicht um Testen, um irgendwelche Kinder auszusortieren, sondern da geht es darum, Kinder so früh zu diagnostizieren, damit man ihnen im Alter zwischen 4 und 6 Jahren noch die notwendige Unterstützung geben kann, damit sie dann überhaupt eine Chance haben, in eine erfolgreiche Bildungslaufbahn zu starten. Das andere ist Konzentration auf basale Kompetenzen in der Grundschule. Wir müssen, und zwar datengestützt, in der Grundschule müssen wir den Kindern Lesen, Schreiben und Rechnen beibringen. Andere Länder mit vergleichbar hohen Migrationsraten kriegen das hin. Übrigens auch in föderalen Systemen. Kanada ist so föderal, wie man nur föderal sein kann. Strenger Wettbewerbsföderalismus. Hohe Migrationsraten. Und trotzdem kriegen die das hin.
0: Also das wünschen Sie sich nicht, einen größeren Durchgriff sozusagen als Bundesministerin?
1: Ich wünsche mir einen zeitgemäßen Bildungsföderalismus. Und das bedeutet, dass die Länder enger zusammenarbeiten und mehr voneinander lernen. Das, was funktioniert im einen Land, sollte auch das andere Land tun. Und wir müssen von diesen ideologischen Debatten weg. Wenn ich heute schon wieder höre, was an Vorschlägen seit gestern aus der Hüfte geschossen wird, dann muss ich ganz ehrlich sagen, Leute, hier gilt wirklich, hört auf die Wissenschaft. Und die Stellschrauben, die die Wissenschaftler uns sagen, die liegen im Schulsystem, bei den Fragen Unterrichtsqualität, bei datengestützter Schul- und Unterrichtsentwicklung, bei früher Bildung, früher Sprachförderung, früher Entwicklungsförderung. Es geht auch um Motorik und andere sozial-emotionale Regulation. Das müssen wir machen. Und das haben viele Länder begonnen und das muss jetzt konsequent fortgesetzt werden. Das muss zum Teil wahrscheinlich auch mit mehr Geld unterlegt werden. Darüber müssen wir jetzt zwischen Bund und Ländern sprechen. Der Bundeskanzler hat den Ländern ja angeboten, in dieser Woche das auch zu tun. Aber zum Beispiel, ich meine, Berlin ist das Land, in dem das meiste Geld für pro Schüler ausgegeben wird, weil alles kostenlos ist. Das hat aber erkennbar keinerlei Auswirkungen auch nicht auf die Frage der sozialen Gerechtigkeit.
0: Die Vierjährigen sind aber vielleicht auch ein ganz gutes Beispiel für die Probleme, die in dem Thema Föderalismus liegen. Weil es muss ja eigentlich, wenn sie einen erhöhten Förderbedarf dann feststellen, wenn man sagt, okay, da muss man nachlegen, dann müsste es ja eigentlich auch einen einheitlichen Umgang damit geben. Was macht man dann? Ist das sichergestellt? Also Stichwort verpflichtendes Kita-Jahr, solche Dinge. Das liegt dann wieder in der Hand der Länder.
1: Ist das wirklich so? Also ein verpflichtendes Kita-Jahr wäre eine Variante.
0: Zum Beispiel.
1: Aber tatsächlich auch nur eine Variante, die auch man verfassungsrechtlich nochmal genau angucken muss, weil im Kita-Alter ist es mit der Verpflichtung der Eltern nach unserer Verfassungslage deutlich schwieriger. Bei denen, die Förderbedarf haben, nicht. Deshalb arbeiten ja auch viele Länder mit einer vorgelagerten Schulpflicht, schon im Alter von 5 Jahren, und fördern insbesondere diejenigen zusätzlich, die auch besondere Förderbedarfe haben. Das ist ein System, was sich zum Beispiel in Hamburg sehr bewährt hat. Hamburg ist eines der wenigen Bundesländer, die es schaffen, gegen den Trend sich zu entwickeln. Und da spielt dieser Umstand neben einigen anderen Dingen eine ganz entscheidende Rolle. Ich würde aber nicht sagen, dass der Bund den Ländern das vorschreiben muss, ob sie jetzt das verpflichtende Kita-Jahr oder eine Förderung besonders für die Kinder mit besonderem Förderbedarf oder, was ja unser Vorschlag jetzt ist, auch eine besondere Förderung nach Sozialindex. Das heißt, da, wo Kinder, wo mehr Armut ist, da, wo mehr Sprachförderbedarf ist, muss der Staat auch mehr Angebote zur Förderung machen. Ich bin da immer eher für differenzierte Ansätze, zumal wir in einer Haushaltslage leben, wo wir nicht alle mit Gießkanne wirksam bedienen können. Und natürlich kann man sich in einer idealen Welt, würde ich auch immer sagen, frühe Bildung sollte kostenlos und mit höchster Qualität ausgestattet sein. Sie werden aber nicht alles gleichzeitig schaffen können, und deshalb bin ich eher dafür, auf die Qualität zu gucken, als auf dafür es für alle kostenlos zu machen. Warum soll der Chefarzt den Kita-Besuch nicht bezahlen, und warum soll die Krankenschwester den Kita-Besuch des Chefarztkindes bezahlen? Das macht für mich sozialpolitisch keinen Sinn.
0: Karin Prien, eine kurze Schnellfragerunde, bevor wir noch über soziale Medien sprechen. Sind Sie eigentlich privat in sozialen Medien unterwegs, und wie nutzen Sie die, falls ja?
1: Ja, bin ich unterwegs. Zunehmend weniger, weil die Verrohung, die dort stattfindet, mich schon auch abschreckt. Ich weiß aber, dass auch ich mir noch mehr Gedanken darüber machen kann, wie ich mit Menschen kommunizieren kann, gerade auch mit jungen Menschen, die einfach nur noch dort unterwegs sind.
0: Sie haben in der PISA-Pressekonferenz verraten, dass Sie mal von der Schule angerufen worden sind, weil einer Ihrer mittlerweile erwachsenen Söhne die Schule geschwänzt hat. Ja. Haben Sie mal die Schule geschwänzt?
1: Also ja, ich war sehr engagiert schon als junges Mädchen, war Schülersprecherin, und ich hatte immer gute Ausreden, warum ich mich gerade meiner Arbeit in der Schülervertretung widmen musste. Und da war vielleicht auch mal eine Stunde dabei, in der ich vielleicht besser in den Mathematikunterricht gegangen wäre.
0: Was hat Ihnen denn in der Schule am meisten gelegen und was haben Sie nicht so gemocht?
1: Also ich mochte Geschichte und Philosophie und Sprachen sozusagen originär und habe das auch geliebt. Ich habe Literatur immer geliebt. Ich profitiere heute auch übrigens von den Literaturlisten, die es damals noch gab, und von der wirklich großen Anzahl von Büchern, die ich damals gelesen habe. Aber mir hat zum Beispiel Mathematik auch Spaß gemacht, als ich dadurch, dass ich mit meinem Vater mal eine ganze Weile tatsächlich er mir Dinge erklärt hat, warum auch mathematische Ergebnisse und auch Rechenwege sinnvoll sind, habe ich auch Spaß an der Mathematik gehabt. Also ich glaube, es hängt auch viel, warum sage ich das? Es hängt viel an der Didaktik.
0: Sie sind in Amsterdam geboren, Sie leben privat in Hamburg, und meine Frage ist, wie lange würden Sie eigentlich beruflich gerne in Berlin bleiben?
1: Als Elternteil von 3 erwachsenen Söhnen, die ihre eigenen Wege gehen, genieße ich das im Augenblick sehr, in Hamburg und Berlin leben zu dürfen, weil ich finde Berlin spannend. Berlin hat mehr Brüche, ist schroffer, ist spannungsgeladener als Hamburg. Hamburg ist eine großartige Stadt zum Leben, aber im Moment gefällt mir diese Spannung zwischen den beiden Wohnorten sehr gut.
0: Frau Prien, zum Abschluss. Soziale Medien für Kinder und Jugendliche, Sie haben eben gerade gesagt, dass Sie privat das auch nutzen und sich anschauen. Man hat das Gefühl, Sie drücken bei dem Thema Social Media mit Blick auf junge Menschen auch aufs Tempo. Sie wollen eine Altersgrenze, sie wollen Digitalkonzerne regulieren. Eine Expertenkommission von Ihnen beauftragt hat schon 56 Empfehlungen, glaube ich, abgegeben. Und wir zeichnen das Gespräch auf, bevor der Abschlussbericht sozusagen der Öffentlichkeit präsentiert wird. Wann werden wir eine gesetzliche Regelung denn zu dem Thema sehen und von wem kommt sie?
1: Tatsächlich drücke ich bei dem Thema aufs Tempo, weil es eben auch ein Grund ist, warum unsere Bildungsstudien zeigen, dass unsere Kinder immer mehr an Kompetenzen verlieren. Wir werden der Bundesregierung Vorschläge unterbreiten. Und ich will aber ausdrücklich sagen, ich bin ja nicht nur für Regulierung und Altersbegrenzung und Altersverifikation. Ich bin auch ganz klar für mehr Befähigung und Teilhabe. Und das heißt für mehr und flächendeckende Medienkompetenz. Ich bin dafür, auch die Eltern besser zu beraten und unterstützen bei ihrer Aufgabe in diesem Kontext. Für mich gilt immer der Gleichklang, Dreiklang, Schutzbefähigung und Teilhabe. Also ich bin gar nicht so jemand, der sagt, wir müssen die Kinder und die Jugendlichen von allem fernhalten. Das werden wir nicht, sowieso nicht schaffen. Aber wir müssen sie da schützen, wo sie wirklich an Gesundheit und an Psyche, auch wirklich an psychischer Gesundheit leiden und wo sie abhängig werden und wo sie nicht mehr richtig lernen können. Da müssen wir sie schützen und dann müssen wir sie unterstützen beim digitalen Erwachsenwerden. Und wir werden, nachdem wir diese Auswertung gemacht haben, der Studie, die wir diese Woche bekommen, und nachdem die EU-Kommissionspräsidentin Ursula von der Leyen noch im September voraussichtlich einen europäischen Regulierungsvorschlag macht, werden wir den deutschen Vorschlag vorlegen. Wenn das mit unseren europäischen Partnern schnell funktioniert, finde ich, ist eine europäische Lösung die bessere. Aber wir werden auch nicht zögern, hier zu einer Übergangslösung zu kommen.
0: Wenn Sie sagen, Medienkompetenz sozusagen stärken von Kindern und nicht nur Verbote aussprechen, da ist unter anderem auch von einem KI-Seepferdchen die Rede, das Sie im Sinn haben. Wie kann man sich sowas konkret vorstellen?
1: Also wir haben ja diese 56 Empfehlungen bekommen und wir werden jetzt, auch das ist eine Empfehlung dieser Kommission, uns da 10, 12 Maßnahmen raussuchen, die wir in einem Sofortprogramm umsetzen. Dazu wird auch das KI-Seepferdchen gehören. Und das, da geht es darum, Kindern schon in Klasse 4 in der Grundschule erste Hinweise darauf zu geben, wie eigentlich künstliche Intelligenz funktioniert, was das eigentlich ist und was man eigentlich können muss, um die zu beherrschen, beziehungsweise die auch kritisch hinterfragen zu können. KI hat ohne jeden Zweifel riesige Chancen und Potenziale, aber natürlich auch hohe Risiken. Und wir wollen, dass Kinder auch schon am Ende ihrer Grundschulzeit verstehen, warum es in dieser vierten industriellen Revolution, in die sie hineingeboren sind, worum es da geht.
0: Frau Prien, herzlichen Dank für Ihren Besuch im ARD-Hauptstadtstudio und für dieses Gespräch.
1: Ich danke Ihnen.

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Jetzt gleich im Anschluss die ARD-Info-Nacht mit den Kolleginnen und Kollegen aus Hamburg von NDR Info.

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6: Um 22 Uhr mit Martin Seiler. Nach dem Wahlerfolg der AfD in Sachsen-Anhalt hat es heute bundesweit Demonstrationen gegen Rechtsextremismus gegeben. Kundgebungen fanden in mehr als 35 Städten statt. Aus der Nachrichtenredaktion Katrin Schirwagen.
7: Auch im Norden gingen Zehntausende auf die Straße, unter anderem in Hamburg, Hannover, Bremen, Schwerin und Rostock. Auf den Kundgebungen mahnten die Menschen den demokratischen Zusammenhalt an. Allein in Hamburg sprachen die Veranstalter von 25.000 Teilnehmern. Hier, aber auch an zahlreichen anderen Orten, forderten die Demonstrierenden die Prüfung eines AfD-Verbotsverfahrens. Die AfD wird bundesweit vom Verfassungsschutz als Verdachtsfall beobachtet. Mehrere Landesverbände gelten sogar als gesichert rechtsextrem.
6: Die Ermittlungen zum versuchten Drohnenanschlag auf dem Flughafen Leipzig führen womöglich direkt zum russischen Militärgeheimdienst GRU. Nach Informationen der Welt am Sonntag wird in geheimen Unterlagen ein Russe, der dem Geheimdienst zugerechnet wird, als Logistiker der Operation genannt. Bei einem zweiten Tatverdächtigen handele es sich um einen Mann aus Belarus. Die konkreten Hinweise auf beide sind offenbar auch der Grund dafür, dass die Bundesregierung Russland für den versuchten Drohnenanschlag verantwortlich gemacht hat. Bundesjustizministerin Hubig will dafür sorgen, dass die Mietpreisbremse besser greift. Schutzlücken im Mietrecht sollten geschlossen werden, sagte Hubig der Funke Mediengruppe. Es reiche nicht, dass Vermieter, die gegen die Mietpreisbremse verstoßen, nur das zu viel gezahlte Geld zurückzahlen müssen. Auch Bußgelder seien denkbar. Nach Ansicht der Ministerin gibt es aktuell noch zu viele Möglichkeiten, die Mietpreisbremse auszuhebeln. Um das zu ändern, habe sie dem Bundestag einen Reformentwurf vorgelegt. In der Fußball-Bundesliga haben sich am Abend der 1. FC Köln und Werder Bremen 1:1 getrennt. Aus der Sportredaktion Thomas Kuss.
8: Nachdem die Kölner früh einen Elfmeter verschossen hatten, brachte kurz danach Linton Meiner die besseren Gastgeber in Führung. Die Bremer waren in der zweiten Halbzeit aktiver. Für den verdienten Ausgleich sorgte nach knapp 70 Minuten Niklas Füllkrug mit einem Abstaubertor. Neuer Tabellenführer ist der SC Freiburg nach dem 5:0-Erfolg gegen Mönchengladbach. Dortmund bezwang Paderborn mit 3:0 und feierte genauso wie die Freiburger den dritten Sieg im dritten Spiel. Augsburg verpasste diesen mit dem 2:2 gegen Leverkusen. Hoffenheim bezwang Stuttgart mit 2:1 und außerdem verlor Mainz gegen Frankfurt mit 1:3.
6: Das waren die Nachrichten. Das Deutschlandwetter in der Nacht, örtlich Schauer, Tiefstwerte 17 bis 7 Grad, morgen bewölkt, teils gewittrige Schauer, später von der Nordsee her Auflockerungen, südlich der Donau freundlich und trocken, 17 Grad im Thüringer Wald und bis 26 Grad am Oberrhein. Es ist 22.03 Uhr.
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9: Viel gebaut wird auf den Fernstraßen. Jetzt zum Wochenende beginnen wir auf der A1 Köln Richtung Dortmund. Zwischen Kreuz Leverkusen und Wermelskirchen 5 Kilometer stockender Verkehr. Hier ist wegen Bauarbeiten nur eine Spur frei. Die A2 Oberhausen Richtung Dortmund ist zwischen Kreuz Oberhausen und Dreieck Bottrop wegen Bauarbeiten bis Montag früh gesperrt. Die A7 Ulm Richtung Würzburg ist zwischen Wörnitz und Rothenburg ob der Tauber wegen Brückenarbeiten in beiden Richtungen bis morgen früh etwa 5 Uhr gesperrt. Nochmal die A7, jetzt Flensburg Richtung Hamburg, ist in Richtung Süden zwischen Hamburg-Schnelsen-Nord und Stellingen sowie in Richtung Norden zwischen Volkspark und Schnelsen-Nord wegen Tunnelwartungsarbeiten gesperrt. Das bis Montag früh. Eine Umleitung ist eingerichtet. Betroffen auch die A23 Heide Richtung Hamburg zwischen Eidelstedt und Dreieck Hamburg-Nordwest. In beiden Richtungen wegen Tunnelwartungsarbeiten bis Montag ca. 5 Uhr gesperrt. Dadurch 5 Kilometer stockender Verkehr ab Pinneberg Süd. Auch hier gibt es für Sie eine Umleitung. Jetzt die Autobahn 40 Essen Richtung Dortmund zwischen Dreieck Bochum West und Bochum Zentrum wegen Bauarbeiten für 2 Wochen gesperrt. Die A42 Dortmund Richtung Kamp-Lindfort ist zwischen Bottrop Süd und Oberhausen Neue Mitte wegen Bergungsarbeiten gesperrt. Jetzt auf die A45 Dortmund Richtung Gießen zwischen Dillenburg und Herborn West. Dort gibt es Brückenarbeiten, die dauern bis Montag 5 Uhr. Sperrung hier in beiden Richtungen. Umleitungen sind eingerichtet. Die A46 Düsseldorf Richtung Wuppertal ist zwischen Düsseldorf-Bilk und Holthausen bis Montag früh in beiden Richtungen gesperrt. A59 Köln Richtung Bonn zwischen Lind und Dreieck St. Augustin West 2 Kilometer stockender Verkehr und eine Meldung noch von der A52 Essen Richtung Düsseldorf, die zwischen Essen-Kettwig und Breitscheid wegen Brückenarbeiten bis Montag früh gesperrt. Viel Geduld und Ihnen gute Fahrt.
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9: Die kommt von NDR Info in Hamburg. Ich bin Philipp Kaver. Willkommen. Mit Rückenwind in einen Jahresendspurt der Reformen starten. Das war der Plan der schwarz-roten Bundesregierung in Berlin. Doch es ist anders gekommen. Die Schockwellen nach der Sachsen-Anhalt-Wahl haben die erste Sitzungswoche des Bundestags nach der Sommerpause erschüttert, haben auch die Haushaltsberatungen im Parlament überschattet. Und so war es eine herausfordernde Woche für die Koalition und den Kanzler. Aus dem ARD-Hauptstadtstudio Chris Bertrow.
10: Vor 1-2 Wochen war die Welt für Friedrich Merz vielleicht nicht in Ordnung, aber ein paar Gründe, optimistische Botschaften zu senden, hatte er schon. Experten sagen ein Anspringen der deutschen Wirtschaft voraus. Die Regierung diskutiert über Innovationen, Chancen und weniger Missmut im Land bei ihrer Klausur auf Schloss Neuhardenberg.
11: Wir haben Deutschland von morgen diskutiert und dieses Deutschland von morgen ist optimistisch und zuversichtlich.
10: Dann kommt die Wahl in Sachsen-Anhalt und mit der Zuversicht des Kanzlers ist es erstmal dahin.
12: Wir sind alle zutiefst schockiert. Mit dem gestrigen Tag hat sich nicht nur in Sachsen-Anhalt etwas verändert, sondern in ganz Deutschland.
10: Im Bundestag beginnt für Merz und seine Koalition eine Woche, in der auch über den Haushalt hinaus abgerechnet wird. Die Rechnung der Oppositionsführerin Alice Weidel von der AfD geht so.
13: Schauen Sie sich Ihre Kollegen links und rechts von Ihnen an. Einer von den beiden wird in der nächsten Legislaturperiode nicht mehr da sitzen, wenn Friedrich Merz mit Ihnen fertig ist.
10: Mit Spannung wird erwartet, was der Kanzler zu erwidern hat. Am Tag nach der Wahl hat er sich auch selbstkritisch gegeben. Kein Zurück zur Tagesordnung, Reformen besser erklären, eine neue Erzählung entwickeln. Dafür fällt Merz' Antwort im Bundestag seltsam verhalten aus.
9: Hier müssen wir einmal kurz unterbrechen für eine aktuelle Gefahrenmeldung. Achtung, Falschfahrer im Kreis Eichach-Friedberg auf der Landesstraße zwischen Chippenham-Ring und Friedberg kommt Ihnen ein Falschfahrer entgegen. Ich wiederhole nochmal, fahren Sie äußerst rechts und überholen Sie nicht auf der Kreis Eichach-Friedberg-Straße AIC 25 zwischen Kippenham-Ring und Friedberg. Hier ist ein Falschfahrer unterwegs. Äußerste Vorsicht in beiden Richtungen. Und nun zurück zu unserem Beitrag über die Ratlosigkeit in der Koalition in Berlin.
12: Ja, Frau Weidel, heute können Sie vor Kraft kaum laufen.
10: Die absolute Mehrheit, sagt Merz weiter, habe die AfD in Sachsen-Anhalt verfehlt. Der Kanzler kommt nur langsam auf Touren. Erst gegen Ende seiner Rede nimmt er die Sache mit dem Erklären und der Erzählung in Angriff.
12: Warum alles das? Was ist die Erzählung? Was ist der Sinn von Reformen?
10: Friedrich Merz, Antwort.
12: Reformen dienen dem Zusammenhalt, dem Fortschritt und der weiteren Entwicklung unseres Landes. In Freiheit,
14: und in Frieden.
10: War das jetzt schon der neue Kanzler? Reicht das als Startschuss, um wieder in die Offensive zu kommen? In der Union laufen in dieser Woche viele Diskussionen über ein mögliches AfD-Verbotsverfahren und hinter vorgehaltener Hand auch über die Zukunft des Kanzlers. Zum Abschluss der Haushaltswoche an diesem Freitag rechnet derweil auch Dietmar Bartsch von der Linkspartei mit Schwarz-Rot ab.
15: Sie haben Veränderungen angekündigt und die ganze Woche haben sie verstreichen lassen. Nichts ist passiert. Es ist genau dasselbe wie vor der Wahl in Sachsen-Anhalt.
10: Stillstand aber können sich der Kanzler und seine Koalition jetzt nicht leisten. Denn die nächsten Wahlen stehen schon in einer Woche an. Laut den letzten Umfragen von Infratest DIMAP hat die AfD in Mecklenburg-Vorpommern ihren Vorsprung auf die SPD ausgebaut und in Berlin hat die CDU ihre Spitzenreiterposition an die Linke verloren. Trends, die sich für Schwarz-Rot im Bund zu den nächsten Schockwellen entwickeln könnten.
9: Zehntausende Menschen sind heute in ganz Deutschland auf die Straße gegangen, haben in mehreren Städten gegen Rechtsextremismus demonstriert. Bundesweit wird das Potenzial der AfD so ungefähr bei 30% gesehen. Gunter Kirchbaum von der CDU ist Mitglied des Bundestags und Staatsminister für Europa. Meine WDR-Kollegin Rebecca Link hat mit ihm gesprochen. Was sagt es ihm, dass fast jeder dritte Bundesbürger demnach also möglicherweise europaskeptisch bis europafeindlich ist?
16: Also zunächst blickt man nicht nur in Deutschland, sondern natürlich auch vom europäischen Ausland aus mit großer Sorge auf die Entwicklungen. Fast 44% AfD. Aber das ist ja nicht das Einzige, denn zusammengerechnet mit dem Wähleranteil von BSW, von Linke, haben über 60% der Menschen dort radikal gewählt. Und das lässt natürlich auf die Europapolitik blicken und erfüllt die europäischen Nachbarn mit Sorge.
17: Woher kommt Ihrer Auffassung nach dieser Europaablehnung?
16: Es ist natürlich hier innerhalb von Sachsen-Anhalt eine Atmosphäre gewesen. Es hat vielerlei verschiedene Ursachen, muss man dazu sagen, dass man sich nicht mitgenommen fühlt, dass man sich abgehängt fühlt. Es gibt sicherlich auch die Sehnsucht nach einem neuen Selbstbewusstsein im Osten. Es ist vielleicht auch nicht gelungen, alles kommunikativ auch immer zu unterstreichen, was tatsächlich auch in den sogenannten neuen Bundesländern über die Jahre und Jahrzehnte getan wurde. Es hat vielerlei Ursachen, sicherlich auch in der Bundespolitik, auch natürlich, da muss man ehrlich miteinander umgehen, dass der Kandidat der AfD als frisch empfunden wurde, der ein Spektrum abdeckte von Schwiegermuttertyp bis eben hin in die junge Generation hineinstrahlend, der auch mit den offiziellen AfD-Forderungen sich gar nicht gemein gemacht hat, im Gegenteil in Widerspruch gesetzt hat. Da gibt es, wie gesagt, viele Ursachen. Es ist nicht diese einzige, aber in der Summe bleibt eben, dass es hier eine Entwicklung gibt, die uns mit Sorge erfüllt.
17: Ehrlich miteinander umgehen, haben Sie gerade gesagt. Das finde ich ein gutes Stichwort. Da würde ich gerne drauf eingehen. Kanzler Merz sagt ja zur Regierungspolitik hier in Deutschland insgesamt, die ist eigentlich gut und wir machen die auch weiter so. Wir müssen die nur besser erklären. Da fehlt es Kritikern wiederum an Selbstkritik. Haben Sie welche als deutscher Staatsminister für Europa angegliedert direkt beim Bundesaußenministerium? Läuft da von Ihrer Seite oder auch von Seite der Behörde was falsch?
16: Also zunächst einmal ist es ja nicht der Job eines Bundeskanzlers alleine, sondern der ganzen Bundesregierung mindestens, dass wir das Ganze einbinden müssen und einbetten müssen, warum diese Reformen notwendig sind, die jetzt eben anstehen, damit wir unser Land wieder zukunftsfest machen, damit wir wettbewerbsfähig werden wieder in der Welt. Und es ist natürlich ähnlich, wie wenn jemand zum Arzt geht, krank ist, dann wird der Arzt einem sagen, so, jetzt musst du mal 14 Tage bittere Medizin nehmen, aber danach kannst du wieder Fahrrad fahren auf Mallorca oder dich an den Strand legen.
17: Naja, für das viele heißt, Leute sind es keine 14 Tage. Ne?
16: Es geht darum, dass, wie gesagt, das Ganze auch positiv eingebettet werden muss. Und es gibt diese positiven Nachrichten, auch und gerade über Deutschland. Wir sind nach wie vor die drittgrößte Volkswirtschaft der Welt. Wir haben einen erfolgreichen Start einer deutschen Trägerrakete erlebt mit ESA Aerospace in Norwegen. Wir haben 3000 Unternehmensgründungen, Start-ups seit Beginn des Jahres, 1000 alleine davon im Bereich KI und so weiter und so fort. Da muss man eben dieses positive Momentum mal in den Vordergrund rücken und wir dürfen unser Licht auch wahrlich dicht unter den Scheffel stellen.
17: Ja, andererseits haben wir natürlich auch einen Rekord an Firmeninsolvenzen. Das wollen wir auch nicht verschweigen. Und viel von dem, was Sie gerade erwähnt haben, kommt eben bei Leuten, die nicht so begünstigt sind, um es mal so auszudrücken, konkret nicht an. Ne?
16: Aber es gibt eben einen Strukturwandel, den wir schon immer hatten. Und diese strukturellen Wandel, die vollziehen sich schneller. Und das ist ja genau auch einer der Punkte, wo eine AfD versucht, ihren Honig rauszuziehen, die mit der Verunsicherung, die viele Menschen umtreibt. Natürlich ist das so, das hat es schon immer gegeben. Keine Zeitung hat heute mehr Setzer. Wo gibt es noch Firmen mit technischen Zeichnern? Deswegen aber dieser strukturelle Wandel geht immer schneller. Das kann ich ja auch gerade hier für Baden-Württemberg sagen, mit der Automobilindustrie. Und genau darum geht es, diese Zukunft natürlich positiv zu gestalten, die Menschen mitzunehmen und zu sagen, ihr könnt auch diese Zuversicht weiterhalten, denn wir haben wirklich Trümpfe in der Hand.
17: Aber dass die Leute diese Zuversicht nicht haben, das haben wir ja tatsächlich ganz konkret am Wahlergebnis gesehen. Aber daran will ich mich gar nicht aufhalten.
16: Deswegen müssen wir auch dran arbeiten.
17: Ja, genau. Dieses Erklären, auch Europa und die EU vielleicht besser erklären, um mal auf diese Ebene zurückzukommen. Wir erleben ja seit Jahren einen Abbau der europäischen Offenheit. Wir haben mehr Grenzkontrollen. Wir haben Forderungen auch aus der Union, dass Brüssel nicht mehr so viel Geld aus Deutschland bekommen soll. Einen richtigen europäischen Binnenmarkt, der wirklich offen ist, gibt es ja immer noch nicht so richtig. Also was ist diese EU für die Menschen heute noch? Was soll sie sein?
16: Also zunächst einmal gilt es auch hier, die Errungenschaften Europas nicht unter den Scheffel zu stellen. Denn tatsächlich werden wir von vielen Ecken der Welt beneidet. Auch zum Teil verwundert man mit dem Blick von außen über die Probleme und Diskussionen, die wir zum Teil führen. Aber gerne ein Blick aufs Geld. Wir verhandeln jetzt sehr aktuell den sogenannten mehrjährigen Finanzrahmen. Das muss man übersetzen. Das ist ein Haushaltsplan von 7 Jahren für die Europäische Union. Und ich wünsche mir zunächst einmal, dass es auch gelingt, die Verhandlungen bis zum Ende dieses Jahres auch zum Abschluss zu bringen. Das klingt jetzt so selbstverständlich, weil der neue mehrjährige Finanzrahmen startet erst im Januar 2028. Aber mit Blick eben auch auf Wahlen in Europa 2027 würden die Verhandlungen dann bestimmt nicht einfacher.
9: Sagt Gunter Kriechbaum, Staatsminister für Europa im Auswärtigen Amt.
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9: Mehr Schutz für Kinder und Jugendliche in der digitalen Welt. Das wünscht sich Bundesbildungsministerin Karin Prien. Eine Expertenkommission hat dafür nun Handlungsempfehlungen entwickelt. In der Koalition allerdings gibt es unterschiedliche Vorstellungen. Feline Elster aus dem ARD-Hauptstadtstudio in Berlin gibt einen Überblick zum aktuellen Stand rund um das Thema mögliche Altersbeschränkungen und Verbote.
14: Einig sind wir uns, glaube ich, dass wir spät sind in der Reaktion.
18: Jetzt will Bundesfamilienministerin Karin Prien von der CDU aber reagieren. Die Basis dafür? 56 Handlungsempfehlungen der eingesetzten Expertenkommission. Die Vorschläge reichen von Handyverboten bis zur 7. Klasse bis hin zu einem KI-Seepferdchen für Grundschüler. Sie sollen Jugendliche fit machen im Umgang mit künstlicher Intelligenz. Prien will sie mit den Ländern umsetzen. Eine vernünftige Idee, meint Präsident des Lehrerverbandes Stefan Düll. Aber
19: da haben die Bundesländer jetzt sicherlich was dann zu tun. Das ist nichts, was wir von heute auf morgen umsetzen können.
18: Wo sich nicht alle einig sind, ob tatsächlich eine Altersgrenze für soziale Medien kommt. Auch die Experten wollen sich nicht festlegen und schlagen ein Mindestalter nur unter Einschränkungen vor. Aber eins wird deutlich: Es brauche Schutz vor Plattformdesigns, die im Verdacht stehen, süchtig zu machen.
14: Ohne die Lösung bei den Produktdesignfragen wird es keinen wirksamen Kinder- und Jugendschutz geben. Ich glaube, das ist die erste Aussage. Und trotzdem brauchen wir aus meiner Sicht auch eine Altersgrenze.
18: Prien legt sich fest und will eine Altersgrenze für Social Media ab 13 Jahren. Bereits andere Länder wie Australien hatten schon diese Idee. In Frankreich, dem ersten EU-Land, wurde das Verbot für unter 15-Jährige allerdings gerade erst gekippt. Es verstoße gegen Meinungs- und Kommunikationsfreiheit. Karin Prien plädiert deswegen insgesamt für eine europäische Lösung. Gleichzeitig arbeitet sie an einer Übergangslösung für Deutschland.
14: Das ist ja das Gute, wenn andere vorangehen, dass man Fehler, die andere machen, dann vielleicht auch vermeiden kann.
18: Bis Oktober sollen Eckpunkte für das Gesetz stehen. Konkreter wird Prien nicht. Klar ist, nicht alle sind Fans von einem Social-Media-Verbot. Wie Nicole Gohlke, bildungspolitische Sprecherin der Linken. Sie fordert, die Plattformen in die Pflicht zu nehmen.
20: Dass sie nicht mehr auf Sucht programmiert sind, kein endloses Scrollen mehr erlauben, keine suchtverstärkenden Algorithmen, die die Kinder dann eben stundenlang am Bildschirm festhalten.
18: Trotz langer Bildschirmzeiten, Gulke glaubt anders als die Bildungsministerin Prien nicht an einen Zusammenhang zwischen Handynutzung und den schlechtesten jemals gemessenen PISA-Ergebnissen deutscher Jugendlicher. Auch der Präsident des Deutschen Lehrerverbandes, Stefan Düll, sieht keinen Zusammenhang.
19: Es würde mich verwundern, wenn im Vereinigten Königreich, in Kanada, in Estland, diese jungen Leute, die da jetzt getestet worden sind, keinen Social-Media-Zugang hatten. Die haben den alle gehabt.
18: Social Media, längst Alltag für viele, weltweit. Die Experten schlagen daher das Motto vor, Schutz und Teilhabe. Dazu zählt für Kommissionsleiter Olaf Köller eben auch die Vorbereitung für den alltäglichen Umgang mit KI.
1: KI ist natürlich so dynamisch in seiner aktuellen Entwicklung, es geht alles so schnell, dass wahrscheinlich sehr bald eine nächste Kommission sich nochmal Gedanken machen muss, wie man im Grunde genommen den KI-Fluch auch wieder einfängt.
18: Jetzt heißt es aber erst einmal anfangen. Karin Prien ist am Zug und will die Handlungsempfehlungen als Basis für ein Sofortprogramm und ein Gesetz nutzen. Sie blickt bereits in die Zukunft. Wo steht Deutschland in einem Jahr?
21: Wir werden ein Bewusstsein dafür haben, dass es einen altersgerechten Zugang geben muss. Und wir werden ein Gesetzgebungsverfahren haben, das möglichst dann auch schon abgeschlossen ist in einem Jahr.
18: Die Experten haben ihre Einschätzungen getroffen. Jetzt liegt es in den Händen der Politik, sich einig zu werden und sie in Maßnahmen zu übersetzen.
9: Und Karin Prien, die CDU-Bundesbildungs- und Familienministerin. Sie ist ausführlich auch später bei uns im Interview der Woche zu hören, hier in der ARD-Infonacht ab 0:30 Uhr.

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1: Vergangene Saison, da spielten die beiden Teams noch in der Fußball-Bundesliga. Heute Abend nun steigt das Duell in der zweiten Liga, Tom Gerntke.
2: Ja, und zwar das Duell heißt der FC St. Pauli gegen den VfL Wolfsburg. Seit 20.30 Uhr läuft diese Partie am Hamburger Millerntor. Und soeben ist ein Tor gefallen, der FC St. Pauli führt. Und Fujita, der hat ganz spät getroffen in der 88. Minute. Bis dahin war es wirklich ein ausgeglichen, aber sehr hochwertiges Duell zwischen diesen beiden Bundesliga-Absteigern. Es gab gleich zweimal einen Lattentreffer. Rehse in der ersten Hälfte, dann Metcalf nach einer Stunde. Also ja, beide haben so ein bisschen noch das Bundesliga-Gen vielleicht in den Wehen. Und für den FC St. Pauli könnte es der erste Sieg in dieser noch jungen Saison sein. Für den VfL Wolfsburg wäre es natürlich ein Dämpfer. Wir wollen reingehen in die letzten Minuten mit unserem Reporter Michael Augustin am Millerntor.
3: Wir sind in der Nachspielzeit. Noch 2,5 Minuten, dann ist hier Feierabend. Der FC St. Pauli führt gegen den VfL Wolfsburg mit 1:0 durch das Tor von Joel Fujita in der 88. Minute. Eigentlich wollte er in dieser Transferperiode die Hamburger verlassen. Ging aber nicht, durfte er nicht, kam auch kein gutes Angebot rein. Er war ein bisschen missmutig, hat zweimal 90 Minuten auf der Bank gesessen. Heute hat ihn Trainer Marcel Rapp gebracht. Heute war er gut, nicht nur wegen des Treffers. Aber Wolfsburg spielt prinzipiell auch nicht schlecht und drückt auf den Ausgleich. Der Ball ist bei Yannick Gerhardt auf der halblinken Seite. In der Hälfte des FC St. Pauli spielt zu Arnold ins Mittelfeldzentrum. Und dann ist es Adjete, der Innenverteidiger, der den Ball hat und einen vertikalen Pass nach vorne spielt in den 16er. Und im 16er Benze Dardai wurde auch eingewechselt. Zentraler Mittelfeldspieler will eine Ecke haben, aber der Schiedsrichterassistent, der sieht es anders. Dardai soll den Ball zuletzt berührt haben, dann ging die Kugel ins Tor aus. Und so darf jetzt Ben Voll den Abstoß von der 5-Meter-Kante der Hamburger ausführen, der Torhüter des FC St. Pauli. Die St. Paulianer würden, wenn es bei diesem Ergebnis bliebe, zum ersten Mal einen Dreier holen in dieser Zweitligasaison. Und der VfL Wolfsburg hat ja vor einer Woche eine 3-0-Führung gegen Cottbus verspielt. Endstand 4-4. Jetzt vielleicht diese Niederlage am Hamburger Millerntor. Das wäre dann auch nicht so prall für den Top-Favoriten, der mit Abstand das meiste Geld hat von allen Zweitligisten, der den besten Kader hat, aber der den Ball nicht hat, denn den hat Ben Voll. Der Schlussmann des FC St. Pauli, Fabian Rehse, steht bei ihm, muss natürlich jetzt so ein bisschen den Sicherheitsabstand einhalten. Und Voll bringt den Ball jetzt erst und schlägt ihn aus der Hand ab und befördert die Kugel fast bis an den gegnerischen Strafraum. Da ist in dem Fall Hara eingewechselt worden, der Japaner Angreifer beim FC St. Pauli. Und er holt dann tatsächlich eine Ecke raus, so wie es aussieht. Jawohl, Ecke für St. Pauli. Es sind nur noch 45 Sekunden der Nachspielzeit auf der Uhr. Und die Wolfsburger legen den Hamburgern den Ball schon in den Viertelkreis. Die nehmen natürlich jetzt die Sekunden von der Uhr, die Spieler des FC St. Pauli. Und das Millerntor, das ausverkaufte Hamburger Millerntor, wird immer lauter. Erik Smith führt die Ecke für St. Pauli kurz aus. Auf den Australier Klein, der ist groß. Ja, wirklich groß. Der wurde eingewechselt, um auch diesen Vorsprung ins Ziel zu bringen. Der Ball immer noch bei der Eckfahne. Da will St. Pauli jetzt den nächsten Eckstoß rausholen. Wolfsburg versucht das zu verhindern. Und jetzt sind es nur noch 15 Sekunden bei Besitz Wolfsburg. Zielinski, der Tote, hat es eilig. Spielt den Ball zu Maxi Arnold, der ist aber auch noch in der eigenen Hälfte. Jetzt muss er den Ball lang nach vorne schlagen, macht er auch mit dem linken Fuß. Schlägt er den Ball an den Strafraum der Hamburger. Schwegala köpft ihn raus, die Wolfsburger kommen noch mal ran mit Gerhardt. Aber Fujita holt sich den Ball und es kann Hara an Arnold vorbei. Wird gefoult von Rehse. Vorteil, sagt der Schiedsrichter. Fujita spielt den Ball in den freien Raum, in den leeren Raum. Da ist gar keiner rechts zur Eckfahne. Und das ist der Schlusspfiff. Die Spieler in Braun, die Spieler des FC St. Pauli reißen die Arme hoch. Sie feiern ihren ersten Saisonsieg, ein hart erkämpftes 1:0 gegen den VfL Wolfsburg.
2: Und der FC St. Pauli, der springt durch diesen ersten Sieg der Saison auf Rang 8. Wolfsburg rutscht ab durch die erste Niederlage der Saison, und zwar auf Rang 5. Wir schauen kurz rüber in die USA, denn dort hat das deutsche Tennisdoppel Krawitz-Pütz den Titel bei den US Open verpasst. Die beiden verloren ihr Finale glatt in 2 Sätzen und damit ruhen nun alle Hoffnungen auf Alexander Zverev, der morgen Abend um seinen zweiten Grand-Slam-Titel kämpft. Für die deutschen Basketballerinnen stand heute wohl das bislang größte Spiel ihrer Karriere an, das WM-Halbfinale zu Hause in Berlin gegen Frankreich mit dem schlechteren Ende für die Deutschen, Armin Lehmann.
0: Schade, schade für die deutschen Frauen. Es war aber auch wirklich nicht mehr drin gegen ein so starkes Team aus Frankreich. Das deutsche Team im ersten Viertel auf Augenhöhe, da schnupperten sie an der riesigen Sensation. Aber die konnten sie am Ende dann doch nicht schaffen. Und die Französinnen zogen dann langsam peu à peu ein bisschen davon. Und im Schlussviertel wurde es dann richtig deutlich. Dennoch, vor 13.000 Zuschauern in der ausverkauften Arena am Berliner Ostbahnhof, wieder eine starke Leistung der deutschen Basketballerinnen, die ein bisschen zu viele Fehler machten und zu leichte Ballverluste hatten, aber am Ende sich teuer gegen den großen Favoriten verkauft haben. Und sie haben ja morgen noch die Chance auf eine Medaille im Spiel um Platz 3.
2: Ja, kurz schütteln und weitermachen dürfte sich auch Borussia Mönchengladbach denken in der Fußball-Bundesliga, wobei das ein bisschen länger dauern dürfte, so ehrlich bin ich. Die Borussia gingen beim SC Freiburg heute mit 0:5 unter. Die Diskussion um Trainer Eugen Polanski, die nehmen an Fahrt auf. Keine Rückendeckung nämlich vom Chef von Ruven Schröder.
4: Fakt ist, so wird das mit der Bundesliga nichts. Das ist mal klar. Aber es ist auch, das ist Mannschaftssport. Das ist einfach so, dass du dich da steigern musst. Das hört sich immer wie Plattitüden an, aber jeder muss sich da auch hinterfragen und von daher fange ich da bei mir an. Ja, was kann man verändern? Und werde natürlich meinen Input auch zugeben.
2: Ja, Freude und Leid liegen im Sport ja bekanntlich so nah beieinander. Der Gegner aus Freiburg ist unterdessen neuer Tabellenführer. Und auch der BVB unter anderem gewann mit 3:0, ist Tabellenzweiter.
1: Das war der Sport. Vielen Dank, Tom Gerntke. Der heiße und trockene Sommer in diesem Jahr, der hat den Freibädern richtig viele Gäste beschert. Laut Deutschem Wetterdienst war es der zweitwärmste Sommer seit Beginn der Aufzeichnungen. Für die Freibäder bedeutete das zwar mehr Besucher. Finanziell lohnt sich die Saison für die Kommunen oft trotzdem nicht. Warum? Das hat sich Josephine Lüttke zum Saisonende in zwei Freibädern erklären lassen. Und zwar in der Region Osnabrück.
5: Alle Tassen?
6: Ja, alle Tassen.
5: Gott.
7: Das Team des Osnabrücker Moskaubads räumt auf. Leere Wasserflaschen, ein paar Schwimmbrillen hängen noch im Aufsichtsturm der Bademeister. Seit einigen Tagen ist hier die Saison gelaufen. Die Fachangestellte für Bäderbetriebe Sam Heinrich genießt die Ruhe.
6: Also ich persönlich finde es ein sehr schöner Abschluss. So jetzt den ganzen Sommer hier gewesen, richtig geackert und jetzt nochmal so ganz entspannt alles ausklingen lassen. Einmal so einen Abschied finden, indem man alles wegräumt. Ist wie wenn man auszieht und in eine neue Wohnung zieht, finde ich.
7: Fast 130.000 Besucher, rund 20% mehr als im vergangenen Jahr, waren in diesem Sommer hier. Und auch niedersachsenweit ist die Freibadsaison richtig gut gelaufen. Rekordtage zum Beispiel in Oldenburg und auch in Göttingen. In fast allen Städten waren die Zahlen besser als im Vorjahr. Dennoch tragen sich die Bäder finanziell nicht selbst. Auch nicht das Osnabrücker Moskau. Gaubart, sagt der Leiter der Bäder, Thorsten Krier.
8: Es gibt große Faktoren, die dazu spielen. Das sind einmal Energiekosten, keine Frage, ne? Wenn man sieht, wie groß die Wasserflächen hier sind. Wir haben natürlich aber auch Personalkosten. Wir reden ja immer von Fachkräftemangel und wir wollen ja auch, dass zukünftig Bäder auch gut geführt und auch ausreichend Personal sein soll. Dann sollten sie auch gut bezahlt sein. Und man muss auch sagen, dass der Eintrittspreis ja nie die Kosten deckt.
7: Und das ist eigentlich überall so. Der Investitionsrückstand in Niedersachsen liegt laut der Deutschen Gesellschaft für das Badewesen bei rund 3 Millionen Euro pro Bad. Aber nicht jedes Bad hat einen Investitionsstau und natürlich senken mehr Besucher den Zuschuss. Nur rund 15 Kilometer von Osnabrück entfernt läuft die Saison noch im Freibad Bad Iburg. 2 Jahre war es dicht, weil der Betrieb der klammen Kommune zu teuer wurde. Dann haben es die Bürger übernommen. Und in der ersten Saison jetzt haben sie direkt Rekordzahlen, sagt Birgit Stegemann vom Förderverein.
9: Fantastisch. Einfach viel besser als gedacht. Wir haben mehr als doppelt so viele Besucher.
7: Spenden, Zuschüsse und vor allem mehr als 400 ehrenamtliche Helfer. So hat es geklappt, sagt Daniela Gruno.
10: Nur weil alle zusammen mitmachen mit den unterschiedlichen Begabungen, die sie mitbringen, funktioniert das so toll. Und ich glaube, das ist das, wofür unser Engagement hier hoffentlich Bände spricht.
7: Die meisten Freibäder aber sind, wie das Osnabrücker Moskaubad, in kommunaler Hand. Sie abzugeben, steht nicht zur Debatte, sagt der Bäderleiter Thorsten Krier.
8: Man hat hier ein Gemengelage an Leuten, die hierher kommen. Das kriegen wir sonst so in Gesellschaft nicht hin. Das schaffen wir, Gott sei Dank, in den Bädern. Und wie großartig das ist, ja, das sollte uns schon auch vielleicht den einen oder anderen Euro wert sein.
1: Zum Ende der Freibadsaison war das eine Bilanz aus Niedersachsen. Welche Lehren muss Europa ziehen aus dem Wahlerfolg der AfD in Sachsen-Anhalt? Um diese Frage geht es nach den Nachrichten gleich um 22:30 Uhr im Europa-Podcast.eu.

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1: Um 22.30 Uhr mit Martin Seiler. In Deutschland haben zehntausende Menschen gegen Rechtsextremismus und die AfD demonstriert. Besonders große Kundgebungen gab es heute in Berlin, Hamburg, München und Düsseldorf. Aus der Nachrichtenredaktion Esther Distelmann.
2: Unter dem Motto »Kein Schritt zurück« gegen die AfD und rechte Hetze sind nach übereinstimmenden Angaben von Polizei und Veranstaltern rund 20.000 Menschen durch die Düsseldorfer Innenstadt gezogen. Auf den Transparenten war etwa zu lesen, kein Platz für Rattenfänger oder jetzt können wir herausfinden, was wir anstelle unserer Großeltern getan hätten. Und auch in Bayern fanden Kundgebungen statt. In München etwa wurde unweit des Siegestors demonstriert. Nach Angaben der Polizei nahmen rund 12.000 Menschen teil.
3: Hier müssen wir einmal unterbrechen für eine aktuelle Gefahrenmeldung. Achtung, Falschfahrer auf der A44 Eisenach Richtung Kassel. Zwischen Ringgau und Hessisch-Lichtenau-Ost kommt Ihnen ein Falschfahrer entgegen. Fahren Sie äußerst rechts und überholen Sie nicht. Das betrifft die A44 Eisenach Richtung Kassel zwischen Ringgau und Hessisch-Lichtenau-Ost. Hier ist ein Falschfahrer unterwegs. Vorsicht bitte in beiden Richtungen und weiter mit den Nachrichten.
1: Weiter in die Höhe treiben. Nach dem versuchten Drohnenanschlag auf den Flughafen Leipzig-Halle kommen immer mehr Details ans Licht. Nach Informationen der Welt am Sonntag führen die Ermittlungen direkt zu einem Mitarbeiter des russischen Militärgeheimdienstes GRU. Zu den Hintergründen Manuel Bewarda vom Rechercheverbund NDR, WDR und Süddeutsche Zeitung.
4: Unseren Recherchen zufolge sind die Drahtzieher im GRU zu finden für Leipzig, aber auch für verschiedene andere Sabotageakte in den vergangenen Jahren. Und nicht nur Sabotage, es ging auch um Brände, es ging um Brandsätze in Luftfracht und um richtige Anschläge mit Gift. Und der GRU, der ist einer der wichtigsten, größten Nachrichtendienste Moskaus und ist eher bekannt für brutale Vorgehensweisen. Und er gilt deswegen auch so als Vorschlaghammer Moskaus.
1: Die Bundesnetzagentur ist Bedenken entgegengetreten, dass Deutschlands Gasspeicher in diesem Winter nicht ausreichen könnten für die Gasversorgung. Zurzeit seien etwas mehr als 136 Terawattstunden Gas eingespeichert, sagte der Präsident der Behörde Müller. Das sei mehr als im gesamten letzten Winter aus den Speichern entnommen wurde. Und in den nächsten Wochen bleibe noch Zeit für weitere Einspeicherungen. Das Deutschlandwetter. In der Nacht örtlich Schauer, Tiefstwerte 17 bis 7 Grad, morgen bewölkt, teils gewittrige Schauer, später von der Nordsee her Auflockerungen. Südlich der Donau freundlich und trocken, 17 Grad im Thüringer Wald und bis 26 Grad am Oberrhein. Am Montag freundlich, vom Westen bis in den Südosten Regen bei 17 bis 27 Grad. Das waren die Nachrichten.
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3: Achtung, Falschfahrer auf der A44 Eisenach Richtung Kassel. Zwischen Ringgau und Hessisch-Lichtenau-Ost kommt Ihnen ein Falschfahrer entgegen. Fahren Sie äußerst rechts und überholen Sie nicht. Ich wiederhole nochmal, auf der A44 Eisenach Kassel zwischen Ringgau und Hessisch-Lichtenau-Ost. Hier ist ein Falschfahrer unterwegs. Äußerste Vorsicht in beiden Richtungen. Entwarnung hier für den Kreis Eichach-Friedberg. Inzwischen kein Falschfahrer mehr zwischen Chipnem-Ring und Friedberg. Die A1 Köln Richtung Dortmund zwischen Kreuz Leverkusen und Wermelskirchen 5 Kilometer stockender Verkehr. Hier ist wegen Bauarbeiten nur eine Spur frei. Und die A42 Dortmund Richtung Kamp-Lintfort ist zwischen Bottrop Süd und Oberhausen Neue Mitte wegen Bergungsarbeiten gesperrt. Dadurch 2 Kilometer Stau in der Gegenrichtung. Kommen Sie gut und sicher an Ihr Ziel.
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3: Mit Philipp Kaver. Die Landtagswahl in Sachsen-Anhalt mit dem deutlichen Sieg der AfD hat ein politisches Beben ausgelöst. Europas rechtsextreme Lager feiern, aber es gibt auch besorgte Blicke auf Deutschland, etwa von den Nachbarn Frankreich und Polen. Welche Lehren muss Europa nun ziehen? Damit beschäftigen sich Jean-Marie Magro und Katrin Schmidt aus dem ARD-Studio Brüssel mit ihrem Gast Palina Milling, diesmal aus dem ARD-Studio in Warschau, in dieser aktuellen Folge des Europa-Podcasts .eu.
5: Das war schon ein Schock und macht Sorge.
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0: sagte EU-Außenbeauftragte Kaja Kallas, dass, obwohl die Bedrohung wächst, wie man ja gerade an der Sprengstoffdrohne in Leipzig gesehen hat, dass trotzdem Parteien triumphieren, die blind sind gegenüber dieser russischen Bedrohung. Also für uns die große Frage, was machen die AfD-Erfolge mit Europa?
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0: Mit mir, Katrin Schmidt, und diesmal auch mit meinem Kollegen Jean-Marie Magro. Jean-Marie, grüß dich.
2: Hallo.
0: Weil wir haben ja jetzt hier im ARD-Studio Brüssel zuletzt wirklich viel über das Echo aus ganz Europa, aus der EU, auf diese historische Landtagswahl berichtet. Und du hast auch vor allem noch die französischen Reaktionen im Blick, da kommen wir gleich drauf. Und man muss aber sagen, die heftigsten Reaktionen, die kommen eigentlich, würde ich sagen, aus dem anderen großen Nachbarland, nämlich Polen. Und das besprechen wir mit unserer Kollegin im Studio Warschau, Paulina Milling. Paulina, schön, dass du dabei bist.
3: Hallo aus Warschau.
0: Ja, weil du kannst uns das nochmal einordnen hier für den Europa-Podcast. Das ging super, super schnell. Da hast Tusk getwittert, nur Idioten und Verräter können sich über diesen Wahlausgang freuen. Ja, erstaunlich. Manchmal hält man sich ja auch ein bisschen zurück, wenn in anderen Ländern, in Nachbarländern gewählt wird, wenn es einen eigentlich nicht direkt betrifft. Was hat ihn da so getriggert?
3: Also diese Reaktion kam prompt. Ich glaube, noch Sonntagabend hat er das getwittert und das sind schon markige Worte, die er da gewählt hat. Dazu hat er auch gestanden. Er hat also nochmal nachgelegt und in einem Video dargestellt, was alles eigentlich die AfD Richtung Polen schon mal gesagt hat und nochmal bekräftigt, das sei eine antipolnische, prorussische Partei, und zu seinen Worten stehe er. Verräter und Idioten, damit sollen wohl jetzt die Extremrechten und die Rechtspopulisten hier in Polen gemeint sein. Das war so eine Spitze in diese Richtung. Man muss aber auch sagen, dass selbst unter denen sehen es nicht alle so, wie Tusk hier gemeint haben könnte. Auch die sind in ihren Ansichten schon ein bisschen differenzierter, und nicht alle am rechten Rand hier in Polen freuen sich für die AfD.
0: Mhm. Aber was würdest du sagen, steckt da jetzt in Polen oder bei Tusk erst mal, fangen wir damit an, vor allem dahinter? Ich habe es auch eingangs gesagt, das ist natürlich auch historisch und das ist schon auch irre, wenn man sich das geschichtlich bewusst macht, nach dem Zweiten Weltkrieg das erste Mal, dass ein Teil rechtsextreme Partei da jetzt so dasteht, wie in Sachsen-Anhalt die AfD dasteht. Also was überwiegt da? Also wirklich so eine Sorge oder ist es eher Taktik?
3: Also ich würde sagen, es ist ein bisschen von beidem. Hier fängt langsam der Wahlkampf an, also die Parteien laufen sich warm, im nächsten Herbst wird gewählt und natürlich werden solche Äußerungen jetzt auch immer ein bisschen lauter, wenn man sozusagen den politischen Gegner versucht zu treffen. Also ich würde es schon als Taktik bezeichnen. Allerdings, das hast du völlig richtig betont, hier in Polen ist es das Thema der historischen Verantwortung Deutschlands nach wie vor sehr groß. Das nimmt man in Deutschland teilweise gar nicht mal so wahr, aber es ist nach wie vor präsent und wichtig für Polen, und zwar über fast alle politischen Lager hinweg. Dieses Leugnen durch die AfD der NS-Verbrechen oder der deutschen Verantwortung, der deutschen Schuld, das spielt hier nach wie vor eine große Rolle und ist nicht vergessen. Und deswegen ist das auch eben ein Punkt, weswegen Polen so schockiert ist, dass eben eine solche Partei jetzt solche Wahlergebnisse erzielt hat, auch wenn zur Einordnung auch hier dazu gehört, dass es eben um einen Landtag geht, also um ein Bundesland.
0: Und insgesamt, ja, war es schon ein besonderer europäischer Moment, aber es haben auch viele, waren nicht geschockt, sondern Regierungschef Babiš aus Tschechien hat gleich gratuliert, Italiens Vizeregierungschef Salvini hat reagiert, wohingegen der spanische Regierungschef Sanchez gleich von der großen Bedrohung der Rechtsextremen in Europa gewarnt hat, und auch die Reaktion Jean-Marie in Frankreich, die würde man sonst sich auch nicht einmischen, wenn jetzt irgendwie, sag mal, in Bayern gewählt wird und so ausgeht für immer, ne? Hören wir keinen Kommentar. Zum Beispiel.
2: In der Tat, ja. Also ich bin ja aus Bayern und ich kenne nur CSU-Regierungen. Aber das ist natürlich wahr, dass dieses Ergebnis eine Zäsur war, wie es ja immer wieder heißt, oder ein Epochenbruch, sagen andere. Und dass das eben auch in Frankreich sehr, sehr genau beobachtet wurde und es verschiedene Sondersendungen gab. Politiker aller Couleur haben sich dazu geäußert. Jetzt ist es ähnlich wie in Polen, dass auch in Frankreich bald gewählt wird, nämlich im April, Mai, und sich da auch die verschiedenen Kandidatinnen und Kandidaten in Stellung bringen wollen. Gabriel Attal war da zum Beispiel so einer, der aus der Partei von Emmanuel Macron kommt, früher Premierminister war,

0: Der hat das Folgende gesagt.
1: C'est un vrai signal d'alarme. Qu'est-ce que ça dit finalement ce résultat? La première chose, c'est que le barrage contre l'extrême droite, le pare-feu contre l'extrême droite, je ne sais plus comment ils l'appellent en Allemagne, n'est pas un projet politique. En tout cas, pas un projet politique suffisant pour que vous ayez une majorité d'électeurs qui viennent y adhérer.
2: Also ist auch niedlich, er hat das Wort Brandmauer gesucht, ne? Und kam nicht drauf. In jedem Fall kurz übersetzt, also sinngemäß sagte er, es zeigt sich, dass die Brandmauer als politisches Projekt so nicht funktioniert, zumindest offensichtlich nicht überzeugend genug ist für die meisten Wählerinnen und Wähler.
0: Jedenfalls gab es auch andere Reaktionen, ja. Zum Beispiel einer der Präsidentschaftskandidaten Jean-Luc Mélenchon von der extremen Linken, der hat dann gleich wieder auch an die historischen Parallelen erinnert. Jetzt muss man wissen, dass Jean-Luc Mélenchon sowieso kein großer Deutschland-Fan ist. Aber er hat dann eben etwa gesagt, wenn das sich so weiterentwickelt und Deutschland tatsächlich das Ziel hat, die größte konventionelle Streitmacht in Europa zu stellen, dann müssen wir uns wirklich Sorgen machen. Und ich glaube, das ist auch ein Punkt, der in Polen Gehör gefunden hat. Aber vielleicht kann der Paulina auch mehr dazu sagen.
3: Diese Verteidigungsfrage ist natürlich hier aufgekommen. Das muss man sagen. Zum Beispiel Radosław Sikorski, der Außenminister Polens, der hat ja in einem Radiointerview gesagt, der Wahlsieg der AfD sei ein sehr beunruhigendes Zeichen. Und er hat nochmal vor Augen geführt, die geografische Lage quasi gezeichnet und gesagt, Sachsen-Anhalt liegt so in der Mitte Deutschlands. Und wenn man zum Beispiel in einem Verteidigungsfall Truppen verlegen müsste, französische, amerikanische Truppen Richtung Polen, dann wäre Sachsen-Anhalt exakt auf dem Weg dorthin. Und da ist ja eben diese weitgehende Autonomie der deutschen Landesparlamente gibt, müssten ja die Landesbehörden eben zustimmen. Und schon da könnte sich zeigen, wie schwierig das ist.
2: Also da wird deutlich, gerade die Position der AfD zur Ukraine-Politik oder die Russland-Freundlichkeit in der Partei sind eigentlich das Thema, was dann auch vor allem auch die Reaktionen triggert. Wir kommen auch gleich noch auf die inhaltlichen Punkte der AfD auf der EU-Ebene. Aber Jean-Marie, ich wollte dich nur eins fragen. Die Franzosen haben ja ihr eigenes Thema mit einer Oppositionspartei, einer sehr, sehr starken rechten Oppositionspartei mit Perspektive auf Regierungsverantwortung. Also es gibt gewisse Parallelen. Frage also Marine Le Pen. Die hat super lang gewartet. Sie muss uns das wundern? Ist das Taktik?
0: Ich würde sagen, das ist vor allem eine Wahlkampftaktik. Man ruft sich jetzt nur mal kurz die jüngere Geschichte in Erinnerung. 2024 im Frühling war das. Da gab es die offizielle Scheidungserklärung damals vom Rassemblement National und der AfD, die ja damals eben in einer gemeinsamen Fraktion hier im Europaparlament waren. Und wer sich noch erinnert, beziehungsweise die Jüngeren erinnern sich sogar vielleicht noch daran, wie damals diese Diskussion um die Veröffentlichung der Korrektivrecherche war, Remigration, das war damals das Schlagwort. Und dann gab es auch noch den damaligen Delegationsleiter der AfD, Maximilian Krah, der eben gesagt hat, es gab 900.000 SS-Leute und nicht alle davon waren schlecht. Und in dem Moment hat Marine Le Pen für sich erkannt, diese AfD, die ist mir eher ein Klotz am Bein, die schmeiße ich aus der Fraktion raus. Und deshalb ist es nun mal so, dass sogar in Frankreich, wo eben sehr viele Leute gerade angetan sind von Ideen der extremen Rechten beziehungsweise der Rechtsnationalen, wie eben das Rassemblement National oder eben auch der Partei Reconquête, die noch extremer ist, dass man da sagt, die AfD, die ist uns zu extrem. Und deshalb hat Marine Le Pen sich gar nicht dazu geäußert. Mhm. Ihre rechte Hand, Jean-Philippe Tanguy, der hat gesagt, er sei geschockt von dem Ergebnis und das sei skandalös, dass so eine Partei wie die AfD einen so hohen Stimmanteil bekommt. Nur um da eben auch nochmal klarzumachen, die Rechtsnationalen, der Rassemblement National, der steht tatsächlich kurz davor, die Macht in Frankreich zu übernehmen und sieht da jetzt eher eine Gefahr, ins Licht sozusagen dieser noch viel extremeren AfD gerückt zu werden.
2: Was jetzt aber natürlich auch wieder eine Frage war, über die haben wir die Tage auch viel gesprochen, auch in den Gesprächen mit den ARD-Wellen. Wie muss man das eigentlich einordnen? Ich meine, nun wissen ja auch alle Regierungschefs in Polen, in Frankreich und darüber hinaus, dass es Landtagswahlen sind, wo dann doch ja, egal wer da regiert, der Einfluss auf die Europapolitik faktisch dann doch total begrenzt ist. Warum dann trotzdem dieser Auftrieb?
0: Einerseits würde ich eben sagen, es sind halt eben doch Landtagswahlen. Und jetzt kommt da eben aber noch einmal, glaube ich, ein anderes Moment dazu, nämlich dieser Aufwind für die AfD in Deutschland. In den Umfragen im Bund ist es gerade so, dass die AfD bei weitem die stärkste Kraft ist. Und wir haben einen angezählten Kanzler, der in der Bevölkerung eine Beliebtheit hat von 13%. Dann kommen jetzt noch Ende des Monats Landtagswahlen in Mecklenburg-Vorpommern dazu, wo die CDU gerade, glaube ich, bei 8% steht. In Berlin könnte sie das Abgeordnetenhaus verlieren. Und was passiert dann tatsächlich mit einer Bundesregierung? Könnte die das in einen Strudel mitreißen und fällt dann Deutschland in Anführungsstrichen als das stärkste, das ökonomisch stärkste Land, das auch noch an Seite der Ukraine steht, aus? Das ist, glaube ich, die große Angst, die viele in Europa gerade haben.
2: Und deshalb, ich meine, wir müssen sagen, Stand nochmal jetzt, ist es jetzt die Woche nach der Sachsen-Anhalt-Wahl. Wir wissen noch nicht, ob da Regierungsverantwortung jetzt wirklich daraus entspringt. Und in Mecklenburg-Vorpommern führt die SPD, auch wenn die CDU da ganz schwach ist, du hast es genau richtig dargestellt. Also wir werden sehen, aber natürlich die große Frage ist hier und die, glaube ich, das ist dann auch im Detail für viele gar nicht mehr so interessant, wie ist da jetzt einzelnes Bundesland, sondern eben die Frage, ist das jetzt die Blaupause für die Entwicklung, du hast es beschrieben. Und gleichzeitig, wir haben die Woche auch die Gelegenheit gehabt, mit vielen Europaabgeordneten zu sprechen, auch Gewichtigen, die sagen, sie haben jetzt eigentlich die ganzen Tage die Aufgabe wahrgenommen, allen europäischen Kollegen nochmal zu erklären, dass Sachsen-Anhalt jetzt nicht Copy-Paste irgendwie funktioniert auf andere. Vielleicht auch nochmal der Eindruck in diesem Sinne von außen, Paulina, wenn man aus Polen drauf guckt, geht das bei vielen Leuten auch unter, ob das jetzt Landtagswahlen sind, Bundestagswahlen. Wie schätzt du das ein?
3: Also hier wurde schon erwähnt, dass es eine Wahl in einem Bundesland ist. Aber diese Sorge, die gerade formuliert wurde, die wurde hier auch deutlich formuliert, dass man natürlich darauf guckt, was bedeutet diese Wahl jetzt auch für die Bundespolitik? Und was Anna Kwiatkowska, eine Forscherin hier vom Zentrum für Oststudien, uns gesagt hat, ist, man wird schon beobachten, dass diese Wahl auch den Ton in der Bundespolitik verändern wird, die Debatte verändern wird, dass man vielleicht nochmal diskutieren wird, wie unterstützen wir die Ukraine, wie stehen wir zu Russland und dass möglicherweise sich auch darauf auswirkt, dass Deutschland vielleicht auf der EU-Ebene etwas anders auftritt. Das größte Land, das stärkste und wenn es wackelt, dann ist das auch für Polen besonders schwierig. Hier gibt es diese Sorge, dass Deutschland sich immer mehr mit sich selbst beschäftigen wird und eben diesen starken Auftritt, der auch auf der EU-Ebene benötigt und erwartet wird, nicht mehr hinlegt.
2: Ja, interessanter, wichtiger Punkt, der uns im Prinzip, Jean-Marie, auch zur Kernfrage führt im Europa-Podcast. Was bedeuten AfD-Triumphe für Europa? Und da können wir uns noch mal einen kleinen Eindruck verschaffen. Der Wahlsieger aus Sachsen-Anhalt, der beschreibt es nämlich so.
4: Und wir brauchen uns nicht aus Brüssel vorschreiben zu lassen, egal in welchem Land der EU, wie wir zu agieren haben. Wir brauchen wieder mehr Freiheit, wieder mehr nationale Souveränität. Weil das ist auch wirklich die Form der Vielfalt, die wir möchten, ein Europa der Vaterländer.
2: Wenn man ins Wahlprogramm der AfD guckt, dann kann man schwarz auf weiß nachlesen, dass man also nur noch einen Bund europäischer Nationen anstrebt, der quasi neu zu gründen sei, wo es eigentlich wirklich nur um Wirtschaftsinteressen geht und alles andere ist wieder Sache der Nationen. Also
0: so
2: die EU eigentlich abschaffen. Sozusagen.
0: So wie angeblich Adenauer und de Gaulle es immer haben wollten.
2: Ja, ja. Ob sie da richtig verstanden
0: in die
2: Archive
0: werden.
2: Gegangen sind, wissen wir nicht. Aber auf jeden Fall geht es dann auch um so Themen immer wie Deutschland, da steht so auch im Wahlprogramm, soll als Zahlmeister, also von der Rolle befreit werden. Die Ironie der Geschichte ist ja, wir haben jetzt extra auch nochmal nachgeguckt, ne, Sachsen-Anhalt bekommt in dieser Haushaltsperiode 3 Milliarden Euro Fördergeld aus der EU. Ja. Das heißt, man kann es eigentlich auch so sagen, egal wo man Sachsen-Anhalt, wenn man die Tür aufmacht, hinguckt, EU-Geld steckt im Breitband drin, im Hochwasserschutz, in Schulen, in Forschung, in Landwirtschaft, überall. Aber da kommen jetzt die Ersten und sagen, ja gut, dann müsste man das eigentlich jetzt ausstreichen. Du hast da mit ein paar gesprochen die Woche.
0: Ja, in der Tat habe ich mit Daniel Freund gesprochen. Der ist einer derjenigen, der sich immer wieder sehr stark dafür einsetzt, sage ich mal, für diesen Grundsatz, wer gegen die Werte der EU verstößt, der sollte auch kein Geld von der Europäischen Union bekommen. Und er hat da jetzt mal einen Pflock eingeschlagen, dass man eigentlich das, was man mit Ungarn und auch mit Polen praktiziert hat, dass man das eventuell auch auf Sachsen-Anhalt anwenden könnte. Zugegeben, da könnte man jetzt nicht alles davon wegnehmen, aber ein großer Teil davon, da könnte man eben sagen, das sind Mittel, die wirklich nur auf das Bundesland Sachsen-Anhalt angewendet werden könnten. Und wenn Sachsen-Anhalt jetzt zum Beispiel sagt, Inklusion, das machen wir nicht mehr, ja. Dann ist das theoretisch ein Fall, wo man sagen könnte, das verstößt gegen EU-Grundrechte und dann werden wir eben Mittel, die dann zum Beispiel für Schulprojekte angewiesen werden, zurückhalten. Mhm. Das ist eine Möglichkeit. Es gibt aber auch andere, die sagen, das ist ein Schritt, der jetzt viel zu früh gegangen wird, weil ja die Regierung noch gar nicht gebildet ist und dass man da jetzt eigentlich noch mal mehr Wasser auf die Mühlen der AfD setzt.
2: Mhm. Das stimmt. Aber was wir an dem Punkt auch noch mal festhalten können, die EU geht schon verschiedenste Schritte, um gegen, sag ich mal, die Feinde im Inneren, wenn wir das jetzt mal so sagen wollen, vorzugehen. Du hast gerade den Punkt gegen Werte verstoßen, das werden wir auch immer wieder gefragt. Wie steht die AfD dann eigentlich jetzt hier im Kreise der Rechten da in Europa? Und gegen ihre kleine Fraktion laufen inzwischen auch Verfahren, wo geprüft wird, ob sie denn nicht komplett gegen Grundwerte verstößt. Ne? Dazu muss man es wahrscheinlich nochmal sagen, du hast es vorhin schon angerissen, Marine Le Pen hat die AfD aus der einen rechten Fraktion, aus der großen, mächtigen rechten Fraktion, die Patrioten für Europa, rausgeschmissen. Und daraufhin hat die AfD ja eine kleine Fraktion gegründet. Manche sprechen auch von der Hooligan-Truppe, jetzt mal ganz ungeschützt, ne? Ist jetzt kein offizieller Begriff. Aber einfach um deutlich zu machen, wir haben drei rechte Fraktionen und ganz, ganz rechts sitzt die AfD in ihrer eigens gegründeten Fraktion. 27 Sitze, glaube ich. Also es ist die kleinste im gesamten Parlament. Und um das nochmal einzuordnen, AfD machen sich ja viele unserer Hörer jetzt dieses Podcasts jetzt einen bestimmten Begriff. Aber da sitzen ja auch illustre Menschen aus den beiden Nachbarländern, über die wir heute schwerpunktmäßig sprechen, drin. Also Paulina, auch die Polen schicken ja in diese Fraktion ein paar Leute. Vielleicht kannst du auch nochmal sagen, für was stehen da die Kollegen der AfD?
3: Das sind die extrem Rechten aus Polen. Das sind Abgeordnete von der Konfederacja, aber auch in der extrem rechten, wirklich rechtskonservativen, nationalkonservativen Partei. Da gibt es auch bestimmte Bewegungen, Flügel und die AfD steht eher nahe der Nowa Nadzieja. Das ist eine Partei von Sławomir Mentzen, auch ein bekannter Politiker hier in Polen. Die, muss man sagen, aber auch jetzt in dieser Zusammenarbeit mit der AfD vielleicht auf europäischer Ebene da eine gemeinsame Sprache finden. Aber das fand ich ganz interessant, wie doch zurückhaltend die Reaktion auf den Wahlsieg war in der Nowa Nadzieja. Ich würde sagen, selbst in diesem extrem rechten Lager geht es eher nicht darum, sich für die AfD explizit zu freuen, sondern darüber, dass die CDU eine Klatsche abbekommen hat, dass jetzt die Menschen sich offenbar von den Establishment-Parteien abwenden und dass man auch wieder diese EU-Kritik äußern kann. Darin sind sich ja die Rechtspopulisten oder Extremrechten einig.
2: Also ich denke, wir können festhalten, das ist ja mal die Frage, wie viel Macht entwickelt die AfD in Europa. Das ist dann nicht so viel, auch nach dem, was wir gerade gestellt bekommen haben. Es sind zum Teil ja auch Personen, die jetzt nicht nur, das gibt es nicht nur das Problem, dass überprüft wird, ob die ganze Fraktion gegen Grundwerte verstößt, sondern wir haben auch zum Beispiel der Abgeordnete, der aus Sachsen-Anhalt kommt, es gibt genau einen der AfD, der muss jetzt auch warten, ob seine Immunität aufgehoben wird, weil er ist angeklagt wegen Verdacht auf Körperverletzung und Trunkenheit am Steuer. Das ist das Polizeiregister, sage ich jetzt mal ganz neutral.
0: Ja, Stichwort Baseballschläger und ein 14-Jähriger.
2: Aber dennoch, Jean-Marie, das haben wir auch verfolgt, muss man sagen. Die Macht ist eigentlich super gering, der AfD auf Europaebene. Und dennoch kann es punktuell dazu kommen, dass man Einfluss geltend macht. Das ist jetzt, da können wir auf eine vorige Folge verweisen, wie die AfD auch schon Gesetzgebung mitgeprägt hat, wenn es um die Rückführungsrichtlinie, also Migration, ist nochmal das Stichwort gibt. Also es gibt natürlich trotzdem da Spielraum und es ist, sage ich mal, einfach auch unser Job als Europa-Podcast, diese europafeindlichen Positionen auch der AfD hier aufzuführen. Aber dennoch müssen wir gucken, was macht Europa aus jetzt diesem symbolischen Erfolg nochmal, der sich aber ja einreiht in einen Rechtsruck in vielen, vielen Ländern. Da ist wahrscheinlich auch ein bisschen Selbstkritik angebracht, oder? Ich sehe dich schon heftig nicken, Jean-Marie.
0: Ja, also es gibt ja jetzt natürlich sehr viele verschiedene Möglichkeiten, dieses Ergebnis zu analysieren. Es gibt Menschen, die eben sagen, dass man das Problem mit der Einwanderung in den vergangenen Jahren nicht richtig angegangen sei oder zum Beispiel Bürokratie oder die Green Agenda, also dass man Verbrennerverbot eingeführt hat, die Leute ständig ordentlich piesacken würde, mit Vorschriften überrollen würde, die ihnen das Leben vermiesen würden und so weiter und so fort. Und dass man das wieder rückbauen müsste. Das ist die Manfred Weber-Linie, würde ich jetzt mal sagen.
2: Liefern,
0: und Content, Content, Content. Das ist Manfred Weber. So, und ich würde wiederum sagen, man hat, glaube ich, nicht viel zu gewinnen, wenn man auf dem Spielfeld der AfD und der Rechtsnationalen sich die ganze Zeit aufhält. Ja, man muss den Menschen vermitteln, dass man Krisen managen kann, dass man nicht überfordert ist. Ja, das auf jeden Fall. Aber ich glaube, es gibt sehr viele große Krisen sozusagen am Horizont, wo Menschen einfach insgesamt ein Unsicherheitsgefühl empfinden und wo man sich eine Antwort eines starken Europas erwarten würde. Ich nenne jetzt zum Beispiel nur die Debatte künstliche Intelligenz. So, werden wir davon überrollt? Werden viele Menschen ihren Arbeitsplatz verlieren? Der Klimawandel, wie können wir das eigentlich managen? Wird es jedes Jahr jetzt umso heißer? Was kann Europa dafür tun, dass wir einerseits eben den Temperaturanstieg begrenzen und auf der anderen Seite aber eben auch für Hitzeschutz sorgen immer mehr? Und also der Krieg, es gibt sehr viele Themen und da würde ich mir einfach wünschen, dass sich die Parteien der Mitte wieder trauen, größer zu denken und eben auch größere Vorschläge vorzulegen, weil das tut die AfD und das tun die Rechtsnationalen tatsächlich nicht. Die haben ihren Schuldigen gefunden, die sagen einfach nur Mittel streichen für diejenigen, die in der sozialen Hängematte liegen, im Zweifel eben Menschen wieder nach Hause zurückschicken, ob die Länder, aus denen sie kommen, die überhaupt zurücknehmen würden, das geht uns nichts an. So, und da würde ich eben sagen, denkt größer. Das wäre mein Appell.
2: Und ich würde dir recht geben und noch dazu fügen, auch benennen, dass bei fast allem, was du gerade aufgezählt hast, mindestens Europa eigentlich auch die Lösung ist sozusagen, also der europäische Kontext, um die Probleme, die du beschrieben hast, oder die Sachen, die den Menschen Sorgen machen, anzugehen. Die Frage ist, traut man sich aber auch das sozusagen? Da guck jetzt erstmal Richtung Palina oder nach Warschau. Wenn du jetzt ausblicksmäßig, ich meine, viele sitzen jetzt wie Kaninchen vor der Schlange, was passiert 27 mit den Wahlen in den großen Ländern, wenn man jetzt auf EU-Ebene denkt. Spielt Europa als Lösungsmodell da eine Rolle? Hat man das irgendwie verstanden, dass man das Narrativ auch weiter befördern muss, damit der Europaverdruss da nicht zu solchen Wahlergebnissen führt?
3: Also Europa kam bisher in den Reaktionen als Lösungsvorschlag nicht vor. Das muss man sagen, ganz deutlich. Ja. In Polen ist halt ein schwieriges Pflaster. Und dadurch, dass eben die Diskussion um die EU immer wieder aufkommt und die Rechten das immer wieder thematisieren, die Rechtspopulisten, die Rechtsnationalen, Rechtsextremen, Europa ist sozusagen das Feindbild mit Deutschland zusammen, ja, sozusagen. Das ist die polnische Realität. Und zeigt nochmal deutlich, also ich glaube nicht, dass man hier im Wahlkampf sehr stark auf europäische Themen als Gewinn setzen wird.
2: Ja. Und das zeigt das ganze Dilemma.
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5: Große Verunsicherung bei der CDU eine Woche vor der Landtagswahl in Mecklenburg-Vorpommern. Unser Thema nach den Nachrichten gleich um 23 Uhr. Die Kanzlerpartei in schwerem Fahrwasser.

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1: Um 23 Uhr mit Martin Seiler. In Deutschland haben zehntausende Menschen gegen Rechtsextremismus und die AfD demonstriert. Besonders große Kundgebungen gab es heute in Berlin, Hamburg, München und Düsseldorf. Aus der Nachrichtenredaktion Esther Distelmann.
2: Unter dem Motto "Kein Schritt zurück gegen die AfD und rechte Hetze" sind nach übereinstimmenden Angaben von Polizei und Veranstaltern rund 20.000 Menschen durch die Düsseldorfer Innenstadt gezogen. Auf den Transparenten war etwa zu lesen: "Kein Platz für Rattenfänger" oder "Jetzt können wir herausfinden, was wir anstelle unserer Großeltern getan hätten". Und auch in Bayern fanden Kundgebungen statt. In München etwa wurde unweit des Siegestors demonstriert. Nach Angaben der Polizei nahmen rund 12.000 Menschen teil.
1: Die Ermittlungen zum versuchten Drohnenanschlag auf dem Flughafen Leipzig führen womöglich direkt zum russischen Militärgeheimdienst GRU. Nach Informationen der Welt am Sonntag wird in geheimen Unterlagen ein Russe, der dem Geheimdienst zugerechnet wird, als Logistiker der Operation genannt. Bei einem zweiten Tatverdächtigen handele es sich um einen Mann aus Belarus. Die konkreten Hinweise auf beide sind offenbar auch der Grund dafür, dass die Bundesregierung Russland für den versuchten Drohnenanschlag verantwortlich gemacht hat. Bundesjustizministerin Hubig will dafür sorgen, dass die Mietpreisbremse besser greift. Schutzlücken im Mietrecht sollten geschlossen werden, sagte Hubig der Funke Mediengruppe. Es reiche nicht, dass Vermieter, die gegen die Mietpreisbremse verstoßen, nur das zu viel gezahlte Geld zurückzahlen müssen. Auch Bußgelder seien denkbar. Nach Ansicht der Ministerin gibt es aktuell noch zu viele Möglichkeiten, die Mietpreisbremse auszuhebeln. Um das zu ändern, habe sie dem Bundestag einen Reformentwurf vorgelegt. In der Fußball-Bundesliga haben sich am Abend der 1. FC Köln und Werder Bremen 1:1 getrennt. Aus der Sportredaktion Thomas Kuss.
3: Nachdem die Kölner früh einen Elfmeter verschossen hatten, brachte kurz danach Linton Meiner die besseren Gastgeber in Führung. Die Bremer waren in der zweiten Halbzeit aktiver. Für den verdienten Ausgleich sorgte nach knapp 70 Minuten Niklas Füllkrug mit einem Abstaubertor. Neuer Tabellenführer ist der SC Freiburg nach dem 5:0 Erfolg gegen Mönchengladbach. Dortmund bezwang Paderborn mit 3:0 und feierte genauso wie die Freiburger den dritten Sieg im dritten Spiel. Augsburg verpasste diesen mit dem 2:2 gegen Leverkusen. Hoffenheim bezwang Stuttgart mit 2:1 und außerdem verlor Mainz gegen Frankfurt mit 1:3.
1: In der zweiten Liga hat der FC St. Pauli am Abend 3 Punkte geholt. Die Hamburger gewannen gegen Wolfsburg mit 1:0. Das waren die Nachrichten. Das Deutschlandwetter: in der Nacht örtlich Schauer, Tiefstwerte 17 bis 7 Grad. Morgen bewölkt, teils gewittrige Schauer, später von der Nordsee her Auflockerungen. Südlich der Donau freundlich und trocken, bei 17 Grad im Thüringer Wald und bis zu 26 Grad am Oberrhein. Es ist 23.03 Uhr.
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4: Achtung, Falschfahrer auf der A44, Eisenach Richtung Kassel. Zwischen Ringgau und Hessisch-Lichtenau-Ost kommt Ihnen ein Falschfahrer entgegen. Fahren Sie äußerst rechts und überholen Sie nicht auf der A44, Eisenach-Kassel. Zwischen Ringgau und Hessisch-Lichtenau-Ost ist ein Falschfahrer unterwegs. Äußerste Vorsicht hier in beiden Richtungen. Entwarnung gibt es dagegen für den Kreis Eichach-Friedberg. Kein Falschfahrer mehr zwischen Chipnem-Ring und Friedberg. Die A2 Oberhausen Richtung Dortmund ist zwischen Kreuz Oberhausen und Dreieck Bottrop wegen Bauarbeiten bis Montag früh gesperrt. Die A7 Ulm Richtung Würzburg ist zwischen Wörnitz und Rothenburg ob der Tauber ebenfalls wegen Brückenarbeiten in beiden Richtungen bis morgen früh um etwa 5 Uhr gesperrt. Nochmal die A7, diesmal Flensburg Richtung Hamburg, ist in Richtung Süden zwischen Hamburg-Schnelsen-Nord und Stellingen sowie in Richtung Norden zwischen Volkspark und Schnelsen-Nord wegen Tunnelwartungsarbeiten gesperrt. Die dauern bis Montag früh. Eine Umleitung ist eingerichtet. Die A23 Heide Richtung Hamburg ist zwischen Eidelstedt und Dreieck Hamburg-Nordwest in beiden Richtungen ebenfalls wegen dieser Tunnelwartungsarbeiten gesperrt. Bis Montag 5 Uhr auch. Dadurch 5 Kilometer stockender Verkehr aktuell ab Pinneberg Süd. Eine Umleitung ist eingerichtet. Die A40 Essen Richtung Dortmund ist zwischen Dreieck Bochum West und Bochum Zentrum wegen Bauarbeiten für ganze 2 Wochen gesperrt. Die A42 Dortmund Richtung Kamp-Lintfort ist zwischen Bottrop Süd und Oberhausen Neue Mitte wegen Bergungsarbeiten gesperrt. Dadurch staut es sich auf 2 Kilometern Länge in der Gegenrichtung. A45 Dortmund Richtung Gießen. Die Strecke ist zwischen Dillenburg und Herborn-West wegen Brückenbauarbeiten bis Montag 5 Uhr in beiden Richtungen gesperrt. Auch hier werden sie umgeleitet. Autobahn 46 Düsseldorf Richtung Wuppertal zwischen Düsseldorf-Bilk und Holthausen ist bis Montag früh in beiden Richtungen gesperrt. Und abschließend noch die A52, dann haben wir es geschafft. Essen Richtung Düsseldorf ist zwischen Essen-Kettwig und Breitscheid wegen Brückenarbeiten bis Montag früh gesperrt. Das war's vom Verkehr. Ihnen eine sichere Fahrt.
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4: Mit Philipp Kaver von NDR Info in Hamburg. Ich wünsche Ihnen einen guten Abend. Die politischen Kräfteverhältnisse in Deutschland verschieben sich. Die Kanzlerpartei CDU ist angeschlagen. In Sachsen-Anhalt war es für die Christdemokraten das schwächste Ergebnis bei einer Landtagswahl seit der Wiedervereinigung. Und auch in den Umfragen für die Landtagswahl in Mecklenburg-Vorpommern am nächsten Wochenende sieht es für die dortige CDU schlecht aus. Sie erreicht nur noch 7%. Die Verunsicherung in der Partei zeigt sich immer stärker, wie Nicole Markwald aus Berlin berichtet.
5: Was hat es zu bedeuten, wenn die sächsischen Kreisvorsitzenden der CDU einen Brief an den Kanzler und seine Generalsekretärin schicken und darin zügige Beratungen über einen Neustart in der Partei fordern? Was hat es zu bedeuten, wenn der Spitzenkandidat der CDU in Mecklenburg-Vorpommern, Daniel Peters, von einem Existenzkampf spricht? Wie hier bei Welt TV.
6: Wir müssen in den nächsten Tagen bis zum 20. September deutlich machen, dass Mecklenburg-Vorpommern die CDU braucht. Wir brauchen in Mecklenburg-Vorpommern die Stimme der Freiheit. Wir brauchen die Stimme des christlichen Menschenbildes, aber auch die Stimme der Eigenverantwortung und die Stimme der Vernunft.
5: Es herrscht große Unruhe in der Kanzlerpartei, eine hohe Nervosität. Auch wenn die frisch gewählte Generalsekretärin Franziska Hoppermann den Weg von Bundeskanzler Friedrich Merz verteidigt.
7: Ich sehe das natürlich auch, dass Umfragewerte, die sozusagen sinken, Fragezeichen hinterlassen, sind wir auf dem richtigen Weg. Aber wir sind auf dem richtigen Weg.
5: In dem Interview mit dem Deutschlandfunk führt Hoppermann als Beispiel die Rentenreform an. Die habe zum Ziel, dass Menschen mehr Rente haben als vorher und perspektivisch sinkende Beiträge. Auf die Frage, ob Friedrich Merz angesichts seiner niedrigen Popularität das noch vermitteln könne, sagt Hoppermann bestimmt:
7: Ja, das kann er.
5: Und trotzdem, es gibt viele Alarmsignale für Merz. Der Arbeitnehmerflügel seiner Partei CDA erklärte den von Merz vertretenen Kurs einer CDU pur für gescheitert. Dem Anspruch, die Partei der fleißigen Menschen zu sein, werde man aktuell nicht gerecht, schreibt CDA-Chef Dennis Radke. Verliert der Kanzler weiter an Autorität? Ein neuer Vorfall feuert diese Woche die Diskussion dazu weiter an. Denn die stellvertretende Generalsekretärin Christina Stumm kam in dieser Woche einer Rücktrittsaufforderung ihres CDU-Chefs zunächst nicht nach. Sie widersprach sogar öffentlich. Erst am Freitagabend teilte die CDU dann mit, dass sie ihren Posten aufgebe. Zum 21. September, dem Tag nach der Landtagswahl in Mecklenburg-Vorpommern. Inzwischen gibt es in dem Bundesland sogar noch die Sorge, dass die CDU an der 5%-Hürde scheitern könnte. Nämlich dann, wenn Wähler aus taktischen Gründen für die SPD stimmen, um einen Sieg der AfD zu verhindern. Aktuell liegt die AfD knapp vor der SPD von Manuela Schwesig. Ist die CDU künftig noch Volkspartei, heißt es in dem Schreiben der besorgten Kreisvorsitzenden in Sachsen. Sie fordern eine schonungslose Analyse und einen neuen Aufbruch. Bleibt die Frage, ob die Partei dazu die Kraft und das richtige Personal hat.
4: Die Europäische Zentralbank hat in dieser Woche noch einmal die Zinsen erhöht. In Deutschland steigt währenddessen die Inflation weiter. Anderen Ländern in der EU geht es ähnlich. Deshalb fordern einige Staaten, Brüssel solle endlich im Haushalt einsparen. Hat Europa ernsthafte Geldsorgen? Das hat meine WDR-Kollegin Rebecca Link Friedrich Heinemann gefragt. Er ist Ökonomieprofessor am Zentrum für europäische Wirtschaftsforschung in Mannheim.
8: Naja, das Geld ist immer knapp. Es ist klar, es gibt vielfältige Herausforderungen für die öffentlichen Haushalte auf nationaler Ebene. Wir haben gerade die Haushaltswoche im Bundestag gehabt, auf europäischer Ebene. Und ich würde nicht sagen, ernsthafte Geldsorgen. Also kein Land in der Europäischen Union hat momentan Schwierigkeiten, sich zu finanzieren. Aber das Geld wird knapper und die Zinsen steigen. Und daher muss man, glaube ich, jeden Euro sehr viel sorgfältiger prüfen, bevor man ihn ausgibt.
9: Gucken wir mal ein paar Jahre zurück. Auf die Corona-Zeit, da hatten wir ja eigentlich das gegenteilige Szenario. Ne? Die Verbraucherpreise, die sind tendenziell zurückgegangen. Die EZB hat die Märkte beglückt mit Nullzinspolitik und ja mit Anleihekäufen quasi mit Geld geflutet. Ist das, was wir jetzt erleben, die Konsequenz daraus?
8: Ich glaube, das ist heute eine andere Zeit. Also bei Corona war ja das Problem, dass im Grunde die Wirtschaft ja in Lockdown gegangen ist. Wir hatten alle, Verbraucher hatten zwar viel Geld, aber konnten es nicht ausgeben. Und es waren auch noch Zeiten, da waren eigentlich die Staaten haben auch noch nicht so viel Geld ausgegeben wie heute. Und jetzt leben wir in anderen Zeiten. Also die Welt hat sich sehr gewandelt. Warum hat die sich so gewandelt? Weil zum Beispiel wir diese KI-Revolution haben, und da fragt man sich, was hat das jetzt mit der Frage zu tun? Aber die KI-Unternehmen brauchen ungeheuer viel Kredit. Also die nehmen sehr viel Kredit in Anspruch. Das treibt die Zinsen nach oben. Die Staaten müssen sehr viel Geld in die Hand nehmen, also in Europa, aufgrund der neuen Bedrohungslage durch den russischen Angriffskrieg. Und das schlägt sich alles nieder. Wenn Privatsektor und Staaten, wenn die viel Geld brauchen, dann treibt das die Zinsen nach oben. Und daher leben wir heute zinsmäßig wieder in einer anderen Welt. Sie haben die Vor-Corona-Zeit angesprochen. Da hat Deutschland sich verschulden können zu 0% Zinsen. Und jetzt zahlt die Bundesrepublik Deutschland, wenn sie für 10 Jahre eine Anleihe rausgibt, um sich zu finanzieren, schon wieder 3,5%. Das ist wirklich eine ganz andere Welt, in der wir heute leben.
9: Ja, und die Frage ist, was heißt das jetzt? Ne? Also was heißt das zum Beispiel für die Bevölkerung in der Europäischen Union? Müssen wir einfach immer weniger Geld ausgeben, also zwangsläufig, weil es wird ja immer alles teurer?
8: Ja, also das mit den Zinsen ist ja nicht nur ein Nachteil. Also wir haben in der deutschen Bevölkerung viele, die sparen, und die haben sich eigentlich, wir hatten viel Unmut in der Nullzinszeit auf Seiten der Sparer, weil die nichts mehr bekommen haben. Und heute kann man doch wieder, wenn man Geld anlegt, in einem sicheren Wertpapier oder Bundesanleihe 3,5% kriegen. Ich glaube, wir müssen aufpassen, nicht immer nur die negativen Seiten zu betonen, weil wenn wir uns vor 6 Jahren unterhalten hätten, dann war die Klage groß, ja, das Geld auf dem Konto schmilzt ja dahin in der Kaufkraft. Sondern das ist die gute Seite. Die schlechte Seite ist natürlich, die hohen Zinsen bremsen die Wirtschaft. Also wenn jetzt jemand zum Beispiel überlegt, bei den teuren Immobilienpreisen eine Immobilie zu finanzieren, da sind wir ja gerade bei den problematischen Dingen, dann sind die Hypothekenzinsen jetzt wieder sehr viel höher und ist alles wieder sehr schwieriger. Und das ist natürlich ein Bremsfaktor und macht auch so etwa das Wohnungsproblem noch brisanter.
9: Ja, reden wir mal über die Folgen für die öffentlichen Haushalte. Also wir können ja in Deutschland gerade ganz gut besichtigen, was dann passiert, wenn immer mehr eingespart wird. In manchen Bereichen gibt es sowieso schon einen jahrzehntealten Investitionsstau. Und gerade im Bereich Soziales, Gesundheit, da gehen ja die Bedarfe gar nicht weg, bloß weil immer weniger Geld hineingesteckt wird. Kann das auf lange Sicht funktionieren, dieses strenge Sparen?
8: Also ich weiß nicht, von welchem Land Sie reden, aber in der Bundesrepublik Deutschland steigen die Sozialausgaben mit hohem Tempo. Es wird ja nirgends gespart, in dem Sinne, dass Ausgaben zurückgestutzt werden. Das Einzige, was die Politik versucht, ist ja...
9: Also Moment, das GKV-Beitragsstabilisierungsgesetz, das ist ja ein Einsparungsgesetz. Also das kann man ja jetzt nicht wegdiskutieren.
8: Genau, man kann nicht wegdiskutieren, dass die Gesundheitsausgaben von Jahr zu Jahr mit hohen Raten wachsen. Dass der Bundeshaushalt von Jahr zu Jahr höhere Milliardenbeträge, 130 Milliarden ins Rentensystem schiebt. Also das, was die Politik momentan versucht, ist das Wachstum zu dämpfen in einer alternden Bevölkerung, wo diese Posten immer stark wachsen. Also wir müssen da wirklich auch realistisch bleiben. Wir erleben überhaupt keinen Sozialabbau, sondern wir erleben Versuche, die stark wachsenden Sozialbudgets einigermaßen in den Griff zu kriegen. Warum? Weil wir investieren müssen in Infrastruktur, in Zukunftsausgaben, in Klimaschutz, in Digitalisierung. Das sind ja die Dinge, die nachfolgende Generation von uns wollen. Wenn wir uns stark verschulden, dann müssen wir diesen Generationen in Zukunft dafür auch was zurückgeben.
9: Wir reden allerdings auch von gesetzlichen Krankenkassen, die mit zweifelhaften Anlagen Milliarden verpulvert haben. Ne? Und das wird ja jetzt auch versucht, wieder reinzuholen, halt mit der Beitragsstabilisierung. Ne? Aber gucken wir
8: mal. Das sind natürlich überhaupt nicht Erklärungen für die Ausrufung von Kosten.
9: Es sind einfach Gleichzeitigkeiten, die passieren. Ne? Ja, in der Europäischen Union sind ja, wenn wir da mal drauf gucken, eigentlich nur noch die Balten und die Skandinavier mit sowas wie soliden Staatshaushalten unterwegs. Die großen Euro-Länder wie Deutschland, Frankreich, Italien, Spanien immer weniger. Was machen denn die Balten und die Skandinavier anders?
8: Ja, die machen zum Beispiel das, was Sie gerade kritisiert haben, Frau Ling. Diese Länder haben sehr früh verstanden, die Skandinavier unglaublich reformfreudig, wenn gewisse Dinge, Berufsunfähigkeitsrenten oder Rentensysteme nicht mehr zu finanzieren sind, dann wird reformiert. Die Dänen haben zum Beispiel Renteneintrittsalter 70 Jahre inzwischen die Gesetze geschrieben. Also die reagieren auf ihr Umfeld, sind viel realistischer, in diesen Herausforderungen auch zu reagieren. Und das unterscheidet von uns. Es sind natürlich auch kleine Länder, die sehr wendig sind und die auch schneller reagieren können.
9: So, die EU, also Europa insgesamt, hat ja gerade erhebliche Aufgaben zu bewältigen, nicht wahr? Also Rüstung, KI haben Sie selber schon erwähnt. Auch der Umbau hin zu Klimaneutralität, das war ja eigentlich auch mal ein Ziel. Und auch Deutschland hat gerade mal wieder eine Erinnerung daran bekommen, was zum Beispiel wenig Investitionen in Bildung bringt. Stichwort PISA. Gibt es aus Ihrer Sicht sowas wie eine Rangordnung der Interessen?
8: Ich glaube, ja, es gibt eine Rangordnung der Interessen. Also wir sollten natürlich die Zukunftsausgaben, die Sie nennen, priorisieren. Wie Bildung, wie Klima, wie Digitalisierung. Das gilt auch auf europäischer Ebene. Über den EU-Haushalt wird momentan verhandelt. Das Problem ist dann, dass der Politik dann doch immer, wie man so sagt, das Hemd näher ist als die Jacke. Die Europäische Union gibt viel Geld aus, zum Beispiel für Transfers an die Landwirtschaft oder für so Kohäsionsprogramme, teilweise auch in sehr reiche Regionen. Und das hat einen großen Rückhalt, weil das so populär ist. Da können die Regierungschefs nach Hause fahren und sehen, schaut mal, das Geld fließt hier zurück ins Ruhrgebiet oder an unsere Bauern. Das sind aber nicht unbedingt die Prioritäten Nummer eins. Die Priorität Nummer eins auf europäischer Ebene wäre zum Beispiel ein Investitionsprogramm oder ein Innovationsprogramm in Sachen Klimatechnologien. Und das ist so die Sache, dass eigentlich die Dinge, die uns erst in der Zukunft was bringen, dass die einfach nicht den Rückhalt haben, wie die Transfers, die unmittelbar heute wirken und mit der unmittelbar heute auch Wählerstimmen gewinnen kann.
4: Sagt der Ökonomieprofessor Friedrich Heinemann vom Zentrum für europäische Wirtschaftsforschung in Mannheim.
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4: Das PISASTER, so heißt ein Buch, das gerade erschienen ist. Der Titel bezieht sich natürlich auf die PISA-Studien und das immer schlechtere Abschneiden deutscher Schüler. Die Buchautoren Stefan Winter und Deborah Mafia von der Ruhr-Universität Bochum, sie sehen einen Konstruktionsfehler im deutschen Schulsystem, einen Systemfehler gewissermaßen, der mit radikalen Schritten aber behoben werden könnte. Robert Rönsch aus der ARD-Wissenschaftsredaktion hat mit beiden gesprochen.
10: Die PISA-Ergebnisse sind schlecht wie nie. Die daraus abgeleiteten Forderungen sind seit Jahren fast immer die gleichen. Mehr Lehrer, kleinere Klassen, mehr Geld zum Beispiel. Professor Stefan Winter und Deborah Mafia von der Ruhr-Universität Bochum halten davon wenig. Nicht die Ausstattung von Schulen sei das Hauptproblem, sagen sie, sondern der Bauplan des ganzen Systems. In deutschen Klassenzimmern machen normalerweise alle Kinder das Gleiche, mit unterschiedlich gutem Erfolg. Stefan Winter will das umdrehen.
11: Wir haben im Augenblick die Standardisierung des Fächerkatalogs und die Noten sind variabel. Das führt dazu, dass wir Kinder haben, die in 12 Fächern auf einer 4 oder einer 5 stehen. Sie erleben sozusagen über ihre ganze Schulkarriere komplettes Versagen. Und unsere Idee ist zu sagen, jedes Kind macht nur so viele Fächer, dass es in jedem Fach, das es macht, auf einer 2 steht. Mindestens.
10: Konkret hieße das, wer in Deutsch nicht mitkommt, wird zum Beispiel vom Geografieunterricht befreit und bekommt stattdessen mehr Deutsch, so lange, bis es dort gute Leistungen gibt. Danach dürfen andere Fächer wieder dazukommen. Warum bisherige Reformvorschläge aus seiner Sicht nicht helfen, erklärt Stefan Winter an einem Beispielschüler, den er Leon nennt.
11: Und wenn Sie jetzt zum Beispiel Klassen verkleinern, dann verbringt Leon trotzdem weiter sehr viel Zeit in Fächern, die ihn individuell nicht weiterbringen, weil er jetzt eigentlich erstmal Deutsch lernen müsste. Und wenn Sie Lehrer besser ausbilden, dann haben Sie vielleicht besser ausgebildete Geschichtslehrer, aber Geschichte ist für Leon nicht das richtige Fach. Er muss erstmal Deutsch und Rechnen lernen.
10: Die deutsche Sprache ist der Schlüssel zu allem, findet auch Deborah Mafia, die gerade ihre Doktorarbeit zu dem Thema schreibt.
12: Nur wenn ich dem Deutschunterricht folgen kann, kann ich letztlich auch dem Mathematikunterricht und den Erklärungen dort folgen. Und das heißt im Umkehrschluss, wenn ein Kind in Deutsch schlecht ist, wird es in Schulen gleich doppelt und dreifach bestraft und somit auch fürs restliche Leben.
10: Diese Rechnung trifft natürlich nicht alle Schüler gleich. Für ein Kind mit guten Noten kostet eine überflüssige Schulstunde fast nichts. Für Beispielschüler Leon kostet dieselbe Stunde aber die Zeit, in der er hätte besser lesen lernen können. Und die neue PISA-Studie zeigt, in kaum einem anderen Land hängt der Schulerfolg, nicht nur beim Lesen, so stark von der sozialen Herkunft ab wie bei uns.
11: Unsere These ist, dass diese Standardisierung der Fächerkataloge, dass das ein ganz massives Diskriminierungsinstrument ist, dem eben vor allen Dingen die Kinder aus bildungsfernen Schichten zum Opfer fallen. Die brauchen verdammt nochmal Deutsch und Rechnen und das ist erstmal wichtig und wenn wir sie da aufs Niveau gebracht haben, dann ist danach möglicherweise sogar relativ egal, was wir ihnen sonst noch beibringen.
10: Eingeführt werden soll so ein Modell natürlich nicht ungeprüft. Die Bochumer Forscher verlangen erstmal nur einen Versuch. Eine Gruppe Schulen unterrichtet weiter wie bisher, eine vergleichbare nach dem neuen Muster. Klare Effekte würde man dann schon nach 2 Jahren messen können, denkt Stefan Winter.
11: Wir bräuchten vielleicht 10 Schulen, vielleicht reichen schon 6, ne? 3 so, 3 so. Und die Geldbeträge, über die wir hier sprechen, die sind für ein Land unseres Reichtums absolut lächerlich.
10: Bliebe ein möglicher ethischer Einwand, dass ein solcher Versuch mit echten Klassen und echten Kindern liefe. Wenn der Versuch schief geht, hätten die beteiligten Kinder am Ende Jahre in einem gescheiterten Modell verbracht. Deborah Mafia dreht diesen Einwand um.
12: Das heutige Schulsystem ist ethisch auch nicht neutral. Ja, wir experimentieren gewissermaßen bereits mit unseren Kindern, nur wir nennen es nicht so, weil das bestehende Schuldesign historisch gewachsen ist.
10: Seit dem ersten PISA-Schock vor 25 Jahren habe sich strukturell nichts geändert, findet Stefan Winter. Und vor allem fehlen ihm in den Diskussionen darum ganz wichtige Beteiligte.
11: An dieser Debatte nehmen nur die Gebildeten teil. Das heißt nur diejenigen, die dieses System einigermaßen heile überstanden haben. Die Verlierer des Systems werden überhaupt nicht gefragt. Also eigentlich müssten wir alle diese Bildungsdiskussionen, die müssten wir in unseren Jugendgefängnissen führen.
10: 6 bis 7% jedes Jahrgangs verlassen deutsche Schulen ohne Abschluss. Das sind alljährlich um die 50.000 junge Menschen mit schlechten Perspektiven. Wenn sie nur gut lesen, schreiben und rechnen könnten, wäre das vielleicht nicht viel. Aber es wäre mehr als nichts.
4: Und kommen wir zum Thema künstliche Intelligenz. Einmal mehr gab es aus den Reihen der KI-Entwickler in dieser Woche eine apokalyptische Warnung. Der britische Mathematiker Jacob Coxon will sogar beim Unternehmen Anthropic seinen Job kündigen. Er befürchtet, dass künstliche Intelligenz bald völlig außer Kontrolle gerät. Der Anthropic-Forscher Evan Hubinger sieht die Gefahr, dass die KI die Menschheit auslöscht im kommenden Jahrzehnt bei mehr als 10%. Wie begründet sind solche Endzeiterwartungen? Frank Wittig aus der ARD-Wissenschaftsredaktion.
13: Eine KI, die die Menschheit auslöscht, im Alleingang. Wie kommt es überhaupt dazu, dass wir uns vor diesem Szenario fürchten? Eine künstliche Intelligenz ist keine Person. Künstliche Intelligenz ist eine Softwaremaschine, die mit einem gigantischen Trainingsprogramm in den Stand versetzt wurde, plausibel klingende Texte zu produzieren oder Probleme zu lösen, auch wenn sie keinen blassen Schimmer davon hat, worum es eigentlich geht. Trotzdem befürchten manche, die KI könnte sich verselbstständigen und böse Absichten verfolgen. Armin Grunwald, Leiter des Büros für Technikfolgenabschätzung beim Deutschen Bundestag und Professor für Technikphilosophie am Karlsruher Institut für Technologie, KIT, sagt, die Versuchung, der KI eine Persönlichkeit zuzuschreiben,
14: die liegt deswegen nahe, weil diese Systeme ja so konstruiert sind, dass sie wie Menschen sprechen, dass sie wie Menschen denken, in Anführungszeichen, die denken ja gar nicht, die rechnen nur, aber das sieht aus, als ob sie denken wie wir Menschen. Sie sagen ich, obwohl sie das eigentlich sozusagen philosophisch gar nicht dürften, aber sie sagen wirklich ich. Und deswegen liegt das so nahe, diese Zuschreibung.
13: Aber auch wenn wir keine KI mit einer eigenen Persönlichkeit haben, KI-Agenten können bereits selbstständig Aufträge erledigen. Da stellt sich an den Experten für Technikfolgen schon die Frage, wie realistisch ist es, dass die KI eigene Ziele verfolgt?
14: Mittel- und langfristig kann das niemand sagen. Es gibt ein paar Philosophen, die versuchen zu beweisen, dass das nie gehen wird. Ich meine dagegen, man sollte vorsichtig mit dem Wort nie sein. Aber nach all dem, was ich auch von Informatikern weiß, ist das nichts, wo wir in der nächsten Zukunft irgendwie mitrechnen müssten.
13: Auf der technischen Seite fehlt ein Konzept, wie man der KI Bewusstsein beibringen könnte. Wenn man mal von der Idee der Hyperscaler aus dem Silicon Valley absieht, die meinen, die Rechenzentren müssten nur groß genug sein, dann käme die allgemeine künstliche Intelligenz schon von alleine. Tatsächlich verstehen auch wir Menschen bisher nicht vollständig, wie unser Bewusstsein funktioniert, wie wir die Bedeutung der Welt verstehen, die uns umgibt. Deshalb fehlt bisher auch ein Konzept, wie der Maschine diese Bedeutung beigebracht werden kann. Aber vielleicht ist das auch gar nicht nötig, um die KI für einen Großangriff gegen die Menschheit zu rüsten. Möglicherweise reicht es, KI-Agenten so zu beauftragen, dass sie Angriffe auf sensible Infrastruktur, auf die Basis unserer technischen Zivilisation starten können. Dieses Szenario will auch der Technikphilosoph Armin Grunwald vom KIT nicht ausschließen.
14: gerade weil über die Digitalwelt, das Internet, alles mit allem mittlerweile irgendwie zusammenhängt. Und wenn da an einer Stelle unangenehme Dinge entstehen, die sich verbreiten über das Internet weltweit, die überall Systeme zum Absturz bringen können, dann können dort schon wirklich ganz schwerwiegende Dinge passieren. Das ist aber keine Auslöschung der Menschheit.
13: Für Armin Grunwald ist das keine ernstzunehmende Perspektive, wenn er an die Zukunft mit KI denkt. Er sieht bei der Beschäftigung mit KI Endzeitfantasien eher eine andere Gefahr.
14: Ich habe oft die Sorge, dass wenn wir dauernd darüber sprechen und nachdenken und uns Sorgen machen, dass wir die eigentlichen Herausforderungen der KI, die wir ja heute an vielen Stellen haben, dass wir die gar nicht mehr wahrnehmen.
13: Etwa, dass junge Menschen glauben, grundlegende menschliche Fähigkeiten gar nicht mehr lernen zu müssen. Und dass wir unsere menschlichen Fähigkeiten nicht mehr weiterentwickeln, weil wir denken, die KI sei sowieso besser.
0: Sport.
15: Mit Tom Gerntke und mit ordentlich viel Applaus für die deutschen Basketballerinnen und das trotz ihres Halbfinalaus bei der Heim-WM in Berlin. Das DBB-Team hielt lange sehr, sehr gut mit gegen die favorisierten Französinnen. Am Ende aber platzte der Traum vom Finale. 64-86 hieß es am Ende für das Team um Marie Gülich.
16: Man darf gegen die verlieren, die sind krass. Das ist nicht das Problem für mich, natürlich. Wäre es geil gewesen, im Finale zu stehen. So, natürlich träumt man davon am Ende des Tages, aber für mich geht es eher darum, wie man verliert und nicht, dass man verliert. Aber natürlich ist auch einfach eine Learning Experience. Wir waren noch nie in so einer Position.
15: Ja, und noch nie gab es ja eine WM-Medaille für die Deutschen und die ist ja nach wie vor drin, und zwar im Spiel um Platz 3. Immerhin den zweiten Platz gesichert hat sich das deutsche Tennisduo Krawitz-Pütz, und zwar bei den US Open. Dort, wo nun alle Hoffnungen auf Alexander Zverev fliegen, der Hamburger spielt ja im Finale um seinen zweiten Grand-Slam-Titel. Schauen wir in die Fußball-Bundesliga. Dort gibt es vorerst einen neuen Tabellenführer. Der SC Freiburg besiegte Gladbach mit 5:0 und springt damit ganz nach oben. Bei der Borussia dagegen wird die Luft immer dünner, und zwar für Trainer Polanski. Detlef Lindner berichtet.
17: Der SC Freiburg startet zum ersten Mal mit 3 Siegen in eine Bundesliga-Saison. Gladbach erwischt es dagegen erstmals mit 3 Niederlagen zu Beginn einer Spielzeit. Der Sportclub war die hochüberlegene Mannschaft. Matanovic und Engelhardt, dem Ex-Gladbacher, gelang jeweils ein Doppelpack. Eggestein packte aus 8 Metern mit dem 5:0 dann kurz vor Schluss sogar noch einen drauf. Die Borussia schwer angeschlagen, chancenlos letztendlich und nach einer knappen Stunde dann auch nur noch zu 10. Kapitän Tim Kleindienst sah nach wiederholtem Foulspiel frustriert und verdient gelb-rot.
15: Und direkt hinter Freiburg in der Tabelle steht nun der BVB nach dem 3:0-Sieg zu Hause gegen Paderborn. Erstmals seit 2015 hat Dortmund seine ersten 3 Ligaspiele allesamt gewonnen. Wettbewerbsübergreifend sind es sogar 5 Siege in Folge. Ein hochzufriedener Trainer Niko Kovac.
18: Wir haben nicht zugelassen über 90 Minuten. Das ist sehr wichtig. Gerade nach dem Champions-League-Abend am Dienstag ist es wichtig, dass in der Bundesliga gerade um 3:30 dann auch mental bereit bist, um dieses Spiel anzugehen. Zweite Halbzeit haben wir es richtig gut gemacht, also nicht nur die Tore, sondern auch die Art und Weise, wir müssen das Spiel schon höher gewinnen. Aber für mich war es wichtig, dass wir es sehr, sehr gut gemacht haben nach dem Champions-League-Abend.
15: Ja, und sehr, sehr gut gemacht hat es auch Eintracht Frankfurt. Der 3:1-Sieg in Mainz war der erste Dreier der Saison, genauso wie für Hoffenheim. Das Team gewann das Baden-Württemberg-Duell mit 2:1 gegen Stuttgart. Köln und Bremen trennten sich im Abendspiel 1:1. Und in der zweiten Liga gab es das Duell der Absteiger. St. Pauli empfing den VfL Wolfsburg und die Hamburger feierten den ersten Sieg der Saison durch einen ganz späten Treffer kurz vor Schluss von Fujita. Eine Premiere feiert an diesem Wochenende auch die Formel 1, und zwar beim Grand Prix in Spanien. Weltmeister Lando Norris kam zunächst am besten zurecht mit dem neuen Kurs in Madrid, holte sich die Pole Position vor dem WM-Spitzenreiter Kimi Antonelli. Frage an unseren Formel 1-Experten Jens Gideon, wer wird denn mit Norris in Madrid um den Sieg fahren?
19: Also Mercedes bleibt für mich trotz der Pole von McLaren Favorit Nummer 1 auf den Rennsieg. Auf 57 Runden gesehen sollte WM-Spitzenreiter Kimi Antonelli immer noch das bessere Paket haben. Aber wer weiß, vielleicht fängt der Italiener im 14. von 23 Rennen auch langsam an, darüber nachzudenken, seinen Vorsprung in der WM-Gesamtwertung zu verwalten. Ein Nullpunkte-Rennen kann, also bei Ausfall zum Beispiel, kann das Titelrennen dann ganz schnell wieder neu eröffnen. Da sind möglicherweise solide Punkte ohne großes Risiko gar nicht die schlechteste Idee. Aber auf der anderen Seite kennen wir den 20-Jährigen eigentlich nur im Attacke-Modus. Mit anderen Worten, ich glaube, Lando Norris muss sich warm anziehen. Die Gefahr lauert schon am Start.
15: Alle also ordentlich anschnallen. Das wird richtig spannend auf dem neuen Formel-1-Kurs in Madrid.
1: Und das war der Sport mit Tom Gerntke.

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1: Um 23.30 Uhr mit Katja Kindermann. Nach dem Wahlerfolg der AfD in Sachsen-Anhalt hat es heute bundesweit Demonstrationen gegen Rechtsextremismus gegeben. Kundgebungen fanden in mehr als 35 Städten statt. Aus der Nachrichtenredaktion Katrin Schirwagen.
2: Auch im Norden gingen Zehntausende auf die Straße, unter anderem in Hamburg, Hannover, Bremen, Schwerin und Rostock. Auf den Kundgebungen mahnten die Menschen den demokratischen Zusammenhalt an. Allein in Hamburg sprachen die Veranstalter von 25.000 Teilnehmern. Hier, aber auch an zahlreichen anderen Orten, forderten die Demonstrierenden die Prüfung eines AfD-Verbotsverfahrens. Die AfD wird bundesweit vom Verfassungsschutz als Verdachtsfall beobachtet. Mehrere Landesverbände gelten sogar als gesichert rechtsextrem.
1: US-Präsident Trump vermutet nach eigenen Angaben den Iran hinter dem Drohnenangriff auf eine wichtige Ölpipeline in Saudi-Arabien. Wahrscheinlich sei Teheran verantwortlich, sagte Trump vor Journalisten in Dublin. Saudi-Arabien zufolge ging der Angriff von irakischem Gebiet aus. Die Führung in Bagdad bestätigte das. Die Pipeline wurde inzwischen aus Sicherheitsgründen geschlossen. Dies könnte die Ölpreise in den kommenden Tagen weiter in die Höhe treiben. Nach dem versuchten Drohnenanschlag auf den Flughafen Leipzig-Halle kommen immer mehr Details ans Licht. Nach Informationen der Welt am Sonntag führen die Ermittlungen direkt zu einem Mitarbeiter des russischen Militärgeheimdienstes GRU. Zu den Hintergründen Manuel Bewada vom Rechercheverbund NDR, WDR und Süddeutsche Zeitung.
3: Unseren Recherchen zufolge sind die Drahtzieher im GRU zu finden für Leipzig, aber auch für verschiedene andere Sabotageakte in den vergangenen Jahren. Und nicht nur Sabotage, es ging auch um Brände, es ging um Brandsätze in Luftfracht und um richtige Anschläge mit Gift. Und der GRU, der ist einer der wichtigsten, größten Nachrichtendienste Moskaus und ist eher bekannt für brutale Vorgehensweisen. Und er gilt deswegen auch so als Vorschlaghammer Moskaus.
1: Die Bundesnetzagentur ist Bedenken entgegengetreten, dass Deutschlands Gasspeicher in diesem Winter nicht ausreichen könnten für die Gasversorgung. Zurzeit seien etwas mehr als 136 Terawattstunden Gas eingespeichert, sagte der Präsident der Behörde Müller. Das sei mehr als im gesamten letzten Winter aus den Speichern entnommen wurde. Und in den nächsten Wochen bleibe noch Zeit für weitere Einspeicherungen. Das Deutschlandwetter. In der Nacht örtlich Schauer, Tiefstwerte 17 bis 7 Grad. Morgen bewölkt, teils gewittrige Schauer, später von der Nordsee her Auflockerungen. Südlich der Donau freundlich und trocken, 17 Grad im Thüringer Wald bis 26 Grad am Oberrhein. Am Montag freundlich, vom Westen bis in den Südosten Regen, 17 bis 27 Grad. Und am Dienstag einzelne Schauer, im Südosten heiter und sonnig, bei 20 bis 30 Grad. Das waren die Nachrichten.
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4: Zunächst mit der Entwarnung für die A44 Eisenach Richtung Kassel. Kein Falschfahrer mehr zwischen Ringgau und Hessisch-Lichtenau-Ost. Die A42 Dortmund Richtung Kamp-Lindfort ist zwischen Bottrop-Süd und Oberhausen-Neue-Mitte gesperrt. Der Grund sind Bergungsarbeiten. Und in Berlin ist die A115 Berlin-Stadt einwärts in Höhe Kreuz-Zehlendorf nach einem Unfall gesperrt. Kommen Sie gut durch die Nacht.
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4: Mit Philipp Kaviar. Fast 4 von 5 Deutschen beurteilen die Wirtschaftslage in unserem Land als schlecht. Das geht aus dem aktuellen ARD-Deutschland-Trend, aber auch aus anderen ähnlichen Umfragen hervor. Vor der Corona-Pandemie war es nur etwa jeder Fünfte. Diese gesellschaftliche Stimmung wirkt sich negativ aus auf die Lage der Wirtschaft. Aber warum ist das so? Und wie könnte man es wieder miteinander ins Positive wenden? Um diese Fragen geht es diesmal im Plus-Minus-Podcast mit Anna Planken und David Alf.
5: Wenn es um Stimmung geht, und ich meine jetzt nur mal meine eigene, dann treibt mich schon immer dieses, es hält noch immer, die Jange. Ne? Ich bin schon so ein optimistischer Typ, aber blicke ich auf unsere Gesellschaft, auf die Herausforderungen, die es insbesondere in der Wirtschaft gibt, dann merke ich, dass mein eigenes Mantra irgendwie an seine Grenzen kommt, weil ich glaube, dass es schon was Substanzielleres braucht als einfach nur Hoffnung oder Optimismus.
6: Ja, ich bin ja eigentlich genauso wie du, ne? Auch so ein super Berufsoptimist. Aber du hast recht, wir brauchen irgendwas Substanzielles, weil man will ja auch gar nicht wegwischen, dass es viele Menschen gibt, die gute Gründe haben, warum sie so unzufrieden sind. Das ist ja ein Fakt, dass viele wütend sind, dass sie enttäuscht sind. Diese Angst davor, dass man irgendwann vielleicht seine Rechnung nicht mehr zahlen kann, dass man kürzer treten muss, obwohl man das gar nicht will. All das ist ja da und wird durch viele Nachrichten von Arbeitsplatzabbau, Inflation, Krieg und ja auch nicht besser.
5: Und das sehen wir auch an Nachrichten, die uns erreichen, bei uns im Postfach. Ja. Da merkt man auch, wie das umtreibt und wie stark die Gefühle da sind, wie schlecht die Stimmung teilweise ist.
6: Ja, zum Beispiel, wenn einer schreibt, wir haben nur noch Wut im Bauch.
5: So. Oder wie viele Leute uns nach unserer Folge zur Rente mit 63 geschrieben haben. Wie viele geschrieben haben,

0: Denn so ein paar ökonomische Kennzahlen, die zeigen ja nach oben. Und zwar nicht erst seit gestern. Und dann denke ich mir, naja, vielleicht müssen wir auch einfach noch ein bisschen abwarten, durchhalten, aushalten, bis diese Infos überall ankommen. Und dann kriegen wir auch wieder bessere Laune. Aber ich höre dich da schon schmunzeln.
1: Ja, ey, das wäre super toll, ne? Wenn man sagt, ich lege mich jetzt erstmal hin und warte, bis es eingesickert ist in die Gesellschaft und dann geht's wieder. Leider, nach allem, was ich jetzt bei der Recherche für die heutige Folge gelernt habe, ist es leider genau umgekehrt. Es bringt gar nichts, wenn wir mit schlechter Stimmung auf bessere Zeiten hoffen und warten. Die schlechte Stimmung verhindert, dass bessere Zeiten kommen. Anders gesagt, die Angst vor der Zukunft verhindert, dass die Zukunft besser wird.
0: Okay, das ist meine Ansage. Dann lass uns bitte sofort reinstarten.
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1: Je schlechter unsere Stimmung, desto schlechter geht's der Wirtschaft. Wie kommen wir da raus?
0: Darf ich mir was wünschen für diese Folge?
1: Wünschen darf man immer.
0: Ja, um meinem optimistischen Bauchgefühl mehr Substanz zu verleihen, es quasi rechtfertigen zu können, muss ich, glaube ich, besser verstehen, an welcher Stelle es gesellschaftlich hängt. Also wieso trotz ganz vieler guter Nachrichten und Entwicklungen die Stimmung fast unbeeindruckt davon weiter so im Keller ist.
1: Ich atme tief. Und ich verspreche dir, das versuche ich zu erklären. Es gibt ein paar Muster, ich gebe alles.
0: Danke. Bevor du loslegst, ich habe das eben so dahergesagt, von wegen, es gibt ja auch positive Entwicklungen. Aber die gibt es ja wirklich, oder?
1: Ja.
0: Also sowas wie IFO-Geschäftsklimaindex, DEW-Konjunkturprognose, das NIM-Konsumklima aus Nürnberg, das zeigt doch alles nach oben.
1: Zeigt alles nach oben, aber...
0: Ja, das war mir klar, dass das kommt.
1: Ja, es ist sogar ein doppeltes Aber. Ach. Erstens, das sind sogenannte makroökonomische Zahlen. Die kommen von Wirtschaftsinstituten, die schauen so von oben aus der Vogelperspektive auf Deutschland. Das heißt, das kann ja schon sein, dass die Konjunkturprognose für unsere gesamte Volkswirtschaft positiv ist. Das heißt aber noch lange nicht, dass ich selber das auch als genauso toll erlebe.
0: Ja, das leuchtet ein. Was ist das zweite Aber?
1: Das ist leider die Inflation. Die zeigt leider auch nach oben und das ist für uns alle eine schlechte Zahl. Das heißt, das Leben wird dann doch wieder teurer und das ist natürlich gar nicht gut für die Stimmung, wenn wir sehen, August 2026, voraussichtliche Inflation 2,9%.
0: Ja, aber das sah ja schon mal ganz anders aus, ne? Also ich erinnere mich ganz gut an Winter 22/23, da hatten wir Inflationsraten von 8%. Dagegen sind ja 2,9% eigentlich gar nichts.
1: Ja, wenn du die Zahlen so nebeneinander legst, dann hast du recht. Aber diese Phase 2022, 2023, die steckt ja auch immer noch in unseren Knochen. Dieser Energiepreisschock nach dem Angriff Russlands auf die Ukraine. Da ist vieles so schnell nach oben gesprungen, dass es dann plötzlich ohne weiteres nicht mehr zu bezahlen war. Strom, Gas, Gemüse, übers Essen gehen im Restaurant oder Kredit für eine Wohnung aufnehmen, da müssen wir noch nicht mal reden.
0: Okay, und du meinst, dieses Schockgefühl, das wirkt noch nach. Also sind deshalb so viele Menschen pessimistisch?
1: Ja, hat ja auch eine Weile gedauert, bis die Löhne sich da angepasst hatten. Und in der Zeit vorher, da war das ganz real alles ganz viel teurer. Und dann kommt noch was dazu. Diese hohe Inflationszeit ist für viele von uns gar nicht vorbei. Die hohe Miete bleibt ja. Hohe Spritpreise sind immer noch da und wenn du viel mit dem Auto unterwegs bist, stört dich das und bewegt dich jeden Tag. Viel Geld beim Einkaufen musst du auch ausgeben, wenn du gute Lebensmittel einkaufen willst. Bei vielen ist es tatsächlich so, dass die persönliche Inflationsrate, und das gibt's wirklich, definitiv höher ist als diese allgemeinen 2,9%.
0: Okay, das heißt, der Blick auf die Gesamtinflation, der bringt mir persönlich wenig, wenn mein privater Warenkorb halt anders aussieht als der im Bundesdurchschnitt. Auch das leuchtet ja total ein.
1: Ja, Energie zum Beispiel ist im August 10% teurer gewesen als ein Jahr vorher. Und wenn du eben oft an der Zapfsäule stehst, dann haut das mehr rein als bei Menschen, die jetzt sagen, ja wieso, ich fahre doch kaum Auto, ich bin mit dem Fahrrad oder zu Fuß unterwegs. Und allen, denen das dann so geht, die sparen, weil sie ja an der Zapfsäule so viel Geld lassen, an anderer Stelle. Zum Beispiel bei Schuhen, Klamotten, beim Essen gehen, Reisen. Und sie verzichten, sie müssen ja verzichten. Und sowas macht extrem schlechte Laune.
0: Okay, es ist also vor allem ja die Diskrepanz zwischen dem angeblichen Aufschwung und der eigenen Realität, wo gefühlt und teilweise auch real eben ganz viel teurer wird.
1: Ja, und ganz ehrlich, also das merkst du, das merk ich, merkt eigentlich jeder noch so optimistische Mensch. Mal eben essen gehen, ne? Mit der ganzen Familie, mit den Kindern, das haut so rein mittlerweile. Früher hast du gedacht, mal eben Pizzeria, alle

0: zusammen 60, 70 Euro. Heute ist dann locker ein Huni weg.
1: Ja, dasselbe an der Tankstelle. Ne? Ich erinnere mich, also es ist jetzt nicht so super lang her, dass ich irgendwie für 60 Euro tanken konnte. Und jetzt auch da ist ein Huni weg.
0: Ja, und da liegt tatsächlich ein Denkfehler, den wir alle machen. Wir vergleichen die heutigen Preise mit früher. Und dabei ist früher irgendwie so ein total schwammiger Begriff.
1: Ja, das stimmt. Früher vor der Pandemie, früher vom Ukraine-Krieg, zu D-Mark-Zeiten.
0: Ja, und egal, welche guten alten Zeiten du dir da rauskramst, alle kennen natürlich diesen Preis für Volltanken oder einmal Pizza essen gehen. Aber keiner weiß doch mehr, wie viel habe ich denn damals verdient.
2: Hier müssen wir einmal kurz unterbrechen.
0: Man glaubt es tatsächlich oft nicht, aber wenn man das mal checkt, ist das in den allermeisten Fällen so, dass die Löhne und Gehälter so sehr gestiegen sind, dass die Kaufkraft im Durchschnitt wieder auf dem Niveau vor der Pandemie liegt. Soll heißen,
2: ja, unsere Preise
0: entgegen. Sind höher.
2: Fahren Sie äußerst rechts, so holen Sie nicht. Früher, auf der A14 Halle Richtung Magdeburg zwischen Raststätte Plötzetal Ost und Könnern. Ein Falschfahrer, Vorsicht bitte, in beiden Richtungen.
0: Institut für Makroökonomie und Konjunkturforschung.
1: Okay, ehrlich gesagt finde ich das irgendwie überraschend.
0: Total,
1: also
0: ne?
1: Schnitzel für 23 Euro ist dann dementsprechend einfach das New Normal, weil wir mehr Geld in der Tasche haben als früher.
0: Genau. Und wir sind trotzdem schockiert, wenn wir auf die Karte gucken, ne? Weil wir sagen, 23 Euro ist doch wohl nicht wahr. Und deshalb sind auch laut der IMK-Studie fast 60% der Befragten davon überzeugt, real weniger Geld zur Verfügung zu haben als noch 2020. Und das macht manche davon eben so wütend.
1: Okay, ich versuche mal diese Gedankenkette nachzuvollziehen. Die volkswirtschaftlichen Messdaten, die schlagen nach oben aus. Heißt, der Wirtschaft geht es besser, geht es auch perspektivisch besser. Das kommt aber bei vielen Menschen nicht an. Die stehen an der Zapfsäule und denken sich, hey, ich gebe viel mehr Geld für Benzin aus als früher.
0: Stimmt ja auch.
1: Ja, also muss der Aufschwung bei anderen ankommen, bei mir jedenfalls nicht. Daraus entsteht eine Enttäuschung, vielleicht sogar das Gefühl, belogen zu werden. Immer mehr Menschen werden misstrauisch, weil sich ihre Sorgen, ihre Unsicherheit überhaupt nicht in diesen positiven Meldungen.
2: So, noch einmal, dass es alle verstehen. Hier muss ich einmal kurz unterbrechen. Achtung, der Grund ist ein Falschfahrer auf der A14 Halle Richtung Magdeburg. Zwischen Raststätte Plötzetal Ost und Könnern kommt Ihnen ein Falschfahrer entgegen. Fahren Sie äußerst rechts und überholen Sie nicht. Das betrifft die A14 Halle Richtung Magdeburg. Zwischen der Raststätte Plötzetal Ost und Könnern. Hier ist ein Falschfahrer unterwegs. Vorsicht bitte in beiden Richtungen und jetzt weiter mit dem Plus-Minus-Podcast in der ARD-Infonacht.
0: Er gibt ungern Geld aus und das hat dann wieder Auswirkungen auf unsere Wirtschaft.
1: Ich muss an unseren Wirtschaftswundervater Ludwig Erhard denken. Hat er nicht sowas gesagt wie Wirtschaft ist zu 50% Psychologie?
0: Hat er gesagt. Ich weiß nicht, ob er das mit den 50 so gemeint hat, wie man den Satz aber auch interpretieren kann. Es war ein sehr wahrer Satz, denn 50% unseres Bruttoinlandsprodukts werden durch den privaten Konsum generiert.
1: Okay, das ist krass. 50%, die Hälfte.
0: Die
1: das
0: Hälfte.
1: Heißt, wenn die Menschen verunsichert sind und deshalb sparen, dann fällt allein damit ein riesiger Anteil von einem ganz wesentlichen Treiber des Wirtschaftsaufschwungs weg, nämlich der Konsum.
0: Ja, die Wirtschaft wächst dann wegen der Angst tatsächlich nicht mehr so, wie man das vorher angenommen hat. Und das ist dann ja so eine Bestätigung, ne, für manche in ihrem Gefühl, dass ja doch nicht alles so rosig ist, wie immer behauptet wird.
1: Okay, und dann folgt für mich die nicht ganz unwesentliche Frage, hat dieser Enttäuschungsmechanismus denn auch Auswirkungen darauf, wie diese Enttäuschten die Politik bewerten?
0: Klar. Die IMK-Studie sagt, dass die Menschen, die den Kaufkraftverlust besonders stark wahrnehmen, auch häufiger die Arbeit der Bundesregierung kritisch bewerten. 80% sind etwas bis sehr unzufrieden mit der aktuellen Politik und auch ihr Vertrauen in die Politik sinkt.
1: Was ich mich jetzt noch frage, offenbar zeigt ja trotzdem einiges in Richtung Mini-Wirtschaftsaufschwung. Aber woher kommt das denn, wenn es der Konsum ja nicht sein kann?
0: Das sind tatsächlich vor allem die Sonderprogramme, mit denen der Staat jetzt in Infrastruktur und Verteidigung investiert.
1: Okay, das heißt, der Aufschwung ist aber eigentlich erkauft.
0: Oh, das ist die ganz große Keule. Ich finde das jetzt so negativ gesagt, ich würde es eher umdrehen und sagen, wenn die Stimmung jetzt bei uns besser wäre, dann hätten wir wahrscheinlich ein deutlich besseres, stabileres Wirtschaftswachstum als diese 1,2%, von denen das DIW für 2027 ausgeht.
1: Ja, ich fürchte, um das zu schaffen, bräuchten wir in Deutschland mehr als ein paar nette Konjunkturprognosen. Dazu müsste sich ja wahrscheinlich dieses ganze Mindset ändern, ne? Ganz anders aussehen, oder?
0: Ja, genau. Wie müsste es aussehen? Das haben wir uns gefragt, ob das denn überhaupt geht, das Ganze ins Positive zu drehen. Und deshalb haben wir heute jemanden bei uns im Podcast, der sich sehr gut mit Lösungen, Strategien und Szenarien auskennt. Markus Ewald arbeitet seit 15 Jahren als Krisenberater und hat schon einige Stimmungen aufgehellt. Er ist Geschäftsführer der Unternehmensberatung Dunkelblau. Hallo, Herr Ewald.
3: Grüße Sie, hallo.
0: Wenn Sie jetzt mal das Unternehmen Deutschland sich angucken und zu einem Unternehmen gerufen werden, in dem die Stimmung so richtig mies ist und die Mitarbeiter Angst um ihre Zukunft haben, wie packen Sie sowas an?
3: Ich glaube, da haben Sie gerade was Wichtiges angesprochen, Angst um die Zukunft. Egal welches Unternehmen ich habe und auch egal wie gut es diesem Unternehmen geht, wenn die Menschen verunsichert sind, werden sie unruhig. Dann wird die Stimmung schlecht. Das wissen Sie auch im privaten Bereich, ne? Wenn Dinge, die Sie eigentlich für gesetzt halten, plötzlich nicht mehr so gesetzt scheinen, dann können Sie die zwar noch haben, aber richtig genießen können Sie die nicht. Das heißt also, wir versuchen als erstes immer herauszufinden, wie können wir denn jetzt Sicherheiten schaffen? Also welche Sachen können wir den Leuten ernsthaft versprechen, welche nicht? Und gerade wenn es natürlich um große Umwälzungen geht, ist es so, dass man häufig viele Dinge gar nicht so richtig festlegen kann. Und dann muss die Unsicherheit anders gehen. Also dann muss man dafür sorgen, dass die Leute glauben, dass es irgendwo hingeht, wo es dann besser ist. Dass man eine ordentliche Vision zeigt.
0: Also so ein Bild, wie es aussehen könnte. Aber reicht denn das zu sagen, lass uns ein gemeinsames Bild von Deutschland oder von einem Unternehmen entwickeln? Sichere Arbeitsplätze habe ich jetzt zwar nicht, aber Hauptsache ihr glaubt dran.
3: Ja, ich glaube, dass die Leute durchaus bereit sind, und das merken wir in Unternehmen ganz deutlich, auch Opfer zu bringen, wenn es einem Plan folgt, dem sie glauben. Das heißt also, unter Unsicherheit und einfach schneidet man den Gürtel enger und das wird schon, da macht keiner gerne mit. Aber wenn man weiß, dass es einer Vision folgt, einem großen Bild folgt, dann machen da häufig viel mehr Leute viel motivierter mit, als man sich das vorstellt. Ich glaube, dass die Führungsaufgabe, egal ob der fest ein Unternehmen ist oder ob man jetzt ein Abteilungsleiter ist oder eben Bundeskanzler, dann ist die Führungsaufgabe, die damit zusammenhängt, eine Vision zu finden, hinter der sich die meisten versammeln können und wollen. Und dann, und das ist ganz wichtig, konkrete Schritte skizzieren und einen Plan machen für die Zukunft, an denen man sich halten kann. Man kann mit Deutschen sehr vieles machen, solange es einen Plan folgt, aber den Plan, den braucht man schon.
1: Und das hilft dann auch, damit die Leute einem das glauben. Sie haben gerade davon gesprochen, die Mitarbeiter müssen einem das ja glauben. Wie kriegt man das denn hin? Beziehungsweise, ich fange mal anders an. Was, wenn die einem nicht glauben? Und die sagen, naja, erzählt uns seit 30 Jahren hier irgendwas vom Pferd und schaut euch mal um. Sieht ja ganz anders aus.
3: Das ist häufig der Fall. Also, dass gerade das Vertrauen schon verspielt wurde. Also, wenn wir in ein Unternehmen gehen, das irgendwie seine dritte Transformation durchmacht, dann kommen natürlich die Leute auch in uns mit den Schultern und sagen, na gut, schon wieder so ein Routinio, kenne ich schon. Doch eh nichts. Das heißt, man muss schauen, dass man, wenn man Pläne formuliert, man immer wieder und regelmäßig den neuen Stand kommuniziert und sagt, das ist jetzt der nächste Schritt, der ist gelungen. Der nächste Schritt ist wieder gelungen und das sind alles keine separaten Schritte, sondern die hängen ja alle zusammen, wie wir wissen. Und so kann man langsam wieder Vertrauen aufbauen. Und ich glaube, wenn man sich jetzt die Bundesregierung anschaut, fehlt mir die klare Vision auf der einen Seite. Auf der anderen Seite bemerke ich ja auch, es wird ja viel gemacht. Und es gibt ja auch Reformpakete, Rente und Gesundheit und so weiter. Das ist aber alles defensive Arbeit. Da wird reformiert, was eh schon marode ist. Es fehlt die offensive Arbeit. Es fehlt das Schrauben an Visionen, also das wirklich und wahr machen. Und die Vision, wo man hin will. Helmut Kohl hatte die Vision, diese Einheitsvision, dann wohl von Deutschland als auch von Europa, unter die sich Leute versammeln konnten. Gerhard Schröder hatte eine Reformvision, unter der sich dann sogar die SPD versammeln konnte.
2: Und noch einmal müssen wir unterbrechen. Achtung, Falschfahrer auf der A14, Halle Richtung Magdeburg, zwischen Könnern und Plötzkau. Jetzt kommt Ihnen der Falschfahrer entgegen. Fahren Sie äußerst rechts und überholen Sie nicht. Auf der A14, Halle Richtung Magdeburg, nun zwischen Könnern und Plötzkau. Dort ist der Falschfahrer mittlerweile unterwegs. Vorsicht bitte, äußerste Vorsicht in beiden Richtungen. Und nun weiter mit dem Plus-Minus-Podcast.
3: Und ich glaube, irgendwelche Visionen muss man schon skizzieren.
0: Aber Sie sprechen da auch Visionen an, die zum Beispiel bei Helmut Kohl mit den blühenden Landschaften ja im Nachhinein auch gar nicht geklappt haben. Ich frage mich gerade, ob es denn überhaupt auch so Visionen gibt, die für alle, für so eine ganz vielschichtige Gesellschaft so passen. Ne? Wenn ich irgendwas finde, was so über allem steht, dann ist es ja auch vielleicht alles und nichts gleichzeitig und verwässert und ist ganz wenig konkret, sodass vielleicht dann wieder kaum einer damit was anfangen kann.
3: Ja, das ist schon ein Problem. Und ich rate meinen Kundinnen und Kunden, die in die Verantwortung stehen. Immer schaut nicht zu sehr drauf, welche Vision möglicherweise den meisten gefällt, sondern macht eine, die Sinn ergibt, formuliert sie und dann sorgt dafür, dass die Leute sich hinter ihr versammeln können. Braucht ein bisschen Mut zu, aber ohne dich geht's nicht.
1: Was wäre denn aus Ihrer Sicht eine Vision, wenn Sie sagen, Sie vermissen die eigentlich seitens Bundesregierung?
3: Das ist natürlich eine Herkulesaufgabe. Und zum Glück, muss ich sagen, bin ich nicht der Politiker, der das machen muss.
0: Das ist lustig, das sagen mir alle Unternehmensberater. Das ja. Unternehmen Deutschland würde ich als Fall ablehnen. Sie jetzt auch?
3: Nein, nein, ich würde das nicht ablehnen. Ich würde das, glaube ich, schon annehmen. Das ist schon eine sehr spannende Geschichte. Ich glaube, um was es geht, ist, wenn man Visionen ausbreitet, zum Beispiel, wir wollen Top-Technologiestandort in Europa werden und das dann anfüttert mit Maßnahmen, die dahin führen, aus einem Sondervermögen oder sonst, wäre das ja schon ein Schritt, um das Geschäftsmodell Deutschland für die Zukunft aufzustellen. Aber hier irgendwelche Sachen zu formulieren, die einem Masterplan folgen, eine Vision zu skizzieren, dass wir sagen, das Geschäftsmodell Deutschland soll in 20 Jahren so aussehen, das ist das, was in meiner Ansicht nach fehlt. Egal welche Vision, und das ist, glaube ich, der wichtigere Punkt, man braucht halt eine. Und die kann man dann formulieren. Und da können sich dann Leute versammeln. Und ich muss ehrlich sagen, das Bild von Deutschland für mich gerade ist eines, dass die Leute eigentlich hungrig danach sind. Die sehnen sich danach, dass es irgendeine Vision gibt. Und die sehnen sich auch danach anzupacken, damit es irgendwo hingeht. Und die meisten werden, glaube ich, in Wut und Lethargie gestoßen, weil sie nicht das Gefühl haben, dass es da etwas gibt, hinter das sie sich versammeln könnten.
0: Okay, es gibt auf der einen Seite vielleicht diese Sehnsucht und diesen Hunger nach einer Vision. Auf der anderen Seite gibt es auch viele Skeptiker, die sagen, oh ja, da soll uns schön mal was eingeredet werden. Wo sehen Sie denn so eine Grenze auch zwischen Vision und auf der anderen Seite ja fast schon einer Manipulation?
3: Ich glaube, dass wenn ich Politiker bin, Visionen formuliere, sollte ich schon aufrichtig genug sein, die auch wahr werden lassen zu wollen. Dann halte ich das nicht für Manipulation. Wenn ich natürlich Visionen nur formuliere, dann würde ich gewählt werden und danach sind sie mir wurscht, dann ist das schon ein bisschen manipulativ und das würde ich auch nicht raten. Weil das Vertrauen, wenn wir jetzt das mal wieder als Unternehmen uns vorstellen, das Vertrauen, was man hat, wenn man ein Ziel formuliert, einen Plan formuliert und dann schrittweise, wir nennen das Prozesskommunikation, dass man also nicht fertige Ergebnisse kommuniziert, sondern auch Zwischenschritte. Dieses Vertrauen dauert lange, es aufzubauen, dann ist es aber tief. Wenn man dagegen die Vision formuliert und keinen einzigen Prozessschritt macht, dann ist das Vertrauen natürlich schnell wieder weg.
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0: Herr Ewald, Sie sind hier beim Plus-Minus-Podcast und Sie wissen, hier kommt keiner weg, ohne dass er ein Plus oder ein Minus formuliert hat. Deshalb unsere konkrete Frage, lässt sich die schlechte Stimmung bei uns in Deutschland drehen? Plus für ja, Minus für nein. Was glauben Sie?
3: Also ich bin ganz deutlich auf Plus, weil auf der einen Seite glaube ich, dass die Wirtschaftslage sich in der Tat wieder drehen wird und das doch schon längst getan hätte, wenn der Elon Ampel gewesen wäre. Mein Plus ist auch da, aber mit Bleistift, was politisches Personal angeht. Ich habe das Gefühl, ohne es begründen oder belegen zu können, dass die CDU einen neuen Kanzler möchte. Und wer weiß, vielleicht wird das ja einer, der sich mit Visionen auskennt.
0: Okay, dankeschön, Herr Ewald, für dieses klare Plus.
1: Es war für mich ein richtiger Stimmungsaufheller. Vielen Dank, Herr Ewald.
0: So, David, jetzt hast du Herrn Ewald mit seinem super positiven Plus.
1: Ja, voll. Das hat mich auf jeden Fall tatsächlich sehr beschwingt, muss ich sagen. Das hat was mit mir gemacht. Also für mich ist ein eindeutiges Plus am Ende dieser Folge, diese schlechte Stimmung, das ist kein unlösbares Rätsel. Man kann sich das zum einen herleiten und zum anderen gibt es Methoden, wir nennen es mal Visionen, die da was machen könnten. Und das Problem ist vielleicht noch, dass ich letzteres Wort jetzt im Konjunktiv formulieren musste.
0: Mhm. Ich habe noch so ein Mini-Minus, hat Herr Ewald auch gerade gesagt. Die schlechte Stimmung hat sich ja so ein bisschen festgesetzt, ne? Und er sagt, es dauert lange, sowas zu drehen. Es ist möglich, aber man muss viel Arbeit reinstecken und dann kann man das drehen. Und die Stimmung ist aktuell so schlecht wie in der Finanzkrise 2008, 2009. Du weißt, als da damals mit Griechenland und alles und Bankenpleite. Und also das dauert echt lange, bis man sowas wieder drehen kann und sich das dann wieder positiv auf unsere Wirtschaftskraft auswirken könnte.
1: Ja, er hat noch einen entscheidenden Satz gesagt. Es müssen Visionen sein, denen man glauben kann. Und da müssen die, die diese Vision formulieren, ehrlich sein. Mhm. Und ich glaube, dass wir in dem Zuge Wahlkampf anders denken müssen. Vielleicht muss man klarer und ehrlicher sein, auch im Wahlkampf.
0: Und wenn man sich dann einig ist, dann kann man auch sagen, okay, den sauren Drops müssen wir jetzt einmal nehmen. Und vielleicht wird dadurch aber dann auf der anderen Seite die Vision wahr. Und ich kann mir schon vorstellen, also er hat ja wirklich viel auch mit Unternehmen zu tun, wo das ganze Personal sagt, oh, schon wieder irgendwie eine Sanierung, oh, wie soll denn das weitergehen? Und wenn man schafft, solche Betriebe wieder in die Spur und auf Schwung zu bringen, dann kann das vielleicht ja auch mit uns, unserer Stimmung und unserer Wirtschaft klappen.
1: Okay, dann stelle ich wie immer unsere Wirtschaftsfrage der Woche nochmal. Wir haben gesagt, je schlechter unsere Stimmung, desto schlechter geht's der Wirtschaft. Wie kommen wir da raus?
0: Dann ist meine Antwort erstmal, wenn die Stimmung schlecht ist, geht automatisch auch die Wirtschaft runter. 50% Konsum.
1: Du meinst, wie sehr sich privater Konsum auf unser BIP auswirkt, ne?
0: Das ist wirklich eine ganz reale Gefahr, dass das Bruttoinlandsprodukt nicht so wächst, wie es könnte. Dass sich Unternehmen vielleicht mit Investitionen zurückhalten, weil das Vertrauen in Politik und wichtige Institutionen schrumpft.
1: Und der letzte Teil der Frage, wie kommen wir da jetzt raus?
0: Auch wenn es sich platt und abgegriffen anhört, es muss sich was an der Kommunikation der politischen ändern. In Berlin, in den Bundesländern, aber auch bei den Wirtschaftsverbänden mehr Tatendrang, mehr Bock, was machen und ausrichten zu können. Und zwar auch echt jeder für sich selber, ne? Und nicht für andere. Da kann man wirklich bei sich anfangen.
2: 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Zehntausende Menschen sind heute in Deutschland gegen Rechtsextremismus und für Demokratie auf die Straße gegangen. Demos gab es in mehr als 35 Städten. Eine Forderung dabei war die Prüfung eines AfD-Verbotsverfahrens. Esther Dieselmann berichtet.
5: Unter dem Motto »Kein Schritt zurück« gegen die AfD und rechte Hetze sind nach übereinstimmenden Angaben von Polizei und Veranstaltern rund 20.000 Menschen durch die Düsseldorfer Innenstadt gezogen. Auf den Transparenten war etwa zu lesen »Kein Platz für Rattenfänger« oder »Jetzt können wir herausfinden, was wir anstelle unserer Großeltern getan hätten«. Auch in Hamburg gingen tausende Menschen auf die Straße. Mit dabei die Ratsvorsitzende der Evangelischen Kirche in Deutschland, Kirsten Fehr. In der Rede sagte Fehrs, es entsetze sie zutiefst, dass so etwas wieder möglich sei in unserem Land mit dieser Geschichte. Für die Kirche sei glasklar, völkisch-nationales Denken ist mit christlichem Glauben nicht vereinbar. Zu der Demonstration hatte die Prüf-Initiative aufgerufen. Prüf fordert die Überprüfung von Parteien, die der Verfassungsschutz beobachtet und als Verdachtsfall oder als gesichert rechtsextrem eingestuft hat. Auch in Magdeburg folgten mehr als 1000 Demonstranten dem Aufruf der Initiative. Und auch in Bayern fanden Kundgebungen statt. In München etwa wurde unweit des Siegestors demonstriert. Nach Angaben der Polizei nahmen rund 12.000 Menschen teil. In Regensburg kamen mehrere tausend Menschen auf den Domplatz, unter ihnen auch Oberbürgermeister Thomas Burger von der SPD. Die Regensburger Initiative gegen Rechts hatte zu dieser Protestaktion aufgerufen. Nach Schätzungen beteiligten sich rund 5.000 Menschen.
2: Informationen waren das von Esther Distelmann und hier in der ARD-Infonacht folgen für Sie die nächsten Nachrichten in 30 Sekunden, dann die Nachrichten um Mitternacht.

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1: Um 0 Uhr mit Katja Kindermann. In Deutschland haben zehntausende Menschen gegen Rechtsextremismus und die AfD demonstriert. Besonders große Kundgebungen gab es heute in Berlin, Hamburg, München und Düsseldorf. Aus der Nachrichtenredaktion Ista Distelmann.
2: Unter dem Motto »Kein Schritt zurück« gegen die AfD und rechte Hetze sind nach übereinstimmenden Angaben von Polizei und Veranstaltern rund 20.000 Menschen durch die Düsseldorfer Innenstadt gezogen. Auf den Transparenten war etwa zu lesen »Kein Platz für Rattenfänger« oder »Jetzt können wir herausfinden, was wir anstelle unserer Großeltern getan hätten«. Und auch in Bayern fanden Kundgebungen statt. In München etwa wurde unweit des Siegestors demonstriert. Nach Angaben der Polizei nahmen rund 12.000 Menschen teil.
1: Der KI-Konzern OpenAI verschiebt seinen geplanten Börsengang mindestens bis ins nächste Jahr. Unternehmenschef Altman sagte dem Magazin Fortune, angesichts der aktuellen Sicherheitsbedenken bei künstlicher Intelligenz sei gerade ein schlechter Zeitpunkt für einen Börsengang. Altman deutete außerdem an, dass führende KI-Unternehmen kurz vor einer Vereinbarung stehen könnten, die Entwicklung bei künstlicher Intelligenz insgesamt zu verlangsamen, um Risiken zu verringern. Die Ermittlungen zum versuchten Drohnenanschlag auf dem Flughafen Leipzig führen womöglich direkt zum russischen Militärgeheimdienst GRU. Nach Informationen der Welt am Sonntag wird in geheimen Unterlagen ein Russe, der dem Geheimdienst zugerechnet wird, als Logistiker der Operation genannt. Bei einem zweiten Tatverdächtigen handele es sich um einen Mann aus Belarus. Die konkreten Hinweise auf die beiden Männer sind offenbar auch der Grund dafür, dass die Bundesregierung Russland für den versuchten Drohnenanschlag verantwortlich gemacht hat. In der Fußball-Bundesliga haben sich am Abend der erste FC Köln und Werder Bremen 1:1 getrennt. Aus der Sportredaktion Thomas Kos.
3: Nachdem die Kölner früh einen Elfmeter verschossen hatten, brachte kurz danach Linton Meiner die besseren Gastgeber in Führung. Die Bremer waren in der zweiten Halbzeit aktiver. Für den verdienten Ausgleich sorgte nach knapp 70 Minuten Niklas Füllkrug mit einem Abstaubertor. Neuer Tabellenführer ist der SC Freiburg nach dem 5:0-Erfolg gegen Mönchengladbach. Dortmund bezwang Paderborn mit 3:0 und feierte genauso wie die Freiburger den dritten Sieg im dritten Spiel. Augsburg verpasste diesen mit dem 2:2 gegen Leverkusen. Hoffenheim bezwang Stuttgart mit 2:1 und außerdem verlor Mainz gegen Frankfurt mit 1:3.
1: Das waren die Nachrichten. Das Deutschlandwetter. Am Tage bewölkt, teils bewölkt, örtlich Schauer, Tiefstwerte 17 bis 7 Grad. Am Tage bewölkt, teils gewittrige Schauer, später von der Nordsee her Auflockerungen. Südlich der Donau freundlich und trocken, 17 Grad im Thüringer Wald bis 26 Grad am Oberrhein. Am Montag freundlich, vom Westen bis in den Südosten Regen, 17 bis 27 Grad. Es ist jetzt 0:03 Uhr.
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4: Zunächst noch einmal mit der Warnmeldung. Achtung, Falschfahrer auf der A14 Halle Richtung Magdeburg. Zwischen Könnern und Plötzkau kommt Ihnen ein Falschfahrer entgegen. Fahren Sie äußerst rechts und überholen Sie nicht. Auf der A14 Halle Richtung Magdeburg. Zwischen Könnern und Plötzkau, dort ist der Falschfahrer unterwegs. Vorsicht in beiden Richtungen. A2 Oberhausen Richtung Dortmund. Die Strecke ist zwischen Kreuz Oberhausen und Dreieck Bottrop wegen Bauarbeiten bis Montag früh gesperrt. Autobahn 7 Ulm Richtung Würzburg ist zwischen Wörnitz und Rothenburg ob der Tauber gesperrt. Der Grund sind Brückenarbeiten in beiden Richtungen und die Sperrung dauert bis 5 Uhr an. Nochmal A7 Flensburg, diesmal Richtung Hamburg. Die Strecke ist in Richtung Süden zwischen Hamburg-Schnelsen Nord und Stellingen sowie in Richtung Norden zwischen Volkspark und Schnelsen Nord wegen Tunnelwartungsarbeiten gesperrt. Das Ganze bis Montag früh. Hier ist eine Umleitung für Sie eingerichtet. Die A23 Heide Richtung Hamburg ist zwischen Eidelstedt und Dreieck Hamburg Nordwest in beiden Richtungen auch wegen dieser Tunnelwartungsarbeiten gesperrt. Bis Montag etwa 5 Uhr früh. Hier gibt es auch eine Umleitung für Sie. Autobahn 40 Essen Richtung Dortmund zwischen Dreieck Bochum West und Bochum Zentrum wegen Bauarbeiten für 2 Wochen gesperrt. Jetzt die A42 Dortmund Richtung Kamp-Lindfort zwischen Bottrop Süd und Oberhausen Neue Mitte ist gesperrt. Der Grund sind Bergungsarbeiten. A45 Dortmund Gießen ist zwischen Dillenburg und Herborn West wegen Brückenbauarbeiten bis Montag 5 Uhr früh in beiden Richtungen gesperrt. Auch hier werden sie umgeleitet. Dort ist ausgeschildert. geschildert. Die A46 Düsseldorf Richtung Wuppertal ist zwischen Düsseldorf-Bilk und Holthausen bis Montag früh in beiden Richtungen gesperrt. Die A52 Essen Richtung Düsseldorf ist zwischen Essen-Kettwig und Breitscheid gesperrt wegen Brückenarbeiten und das noch bis Montag früh und abschließend Berlin. Die A115 Berlin stadteinwärts ist in Höhe Kreuz Zehlendorf nach einem Unfall gesperrt. Das war's vom Verkehr. Gute Fahrt.
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4: Und hier kommt auch direkt schon die Entwarnung nun für die A14 Halle Richtung Magdeburg. Kein Falschfahrer mehr, also zwischen Könnern und Plötzkau. Mein Name ist Philipp Kaver und ich begrüße Sie aus den Studios von NDR Info in Hamburg. Inzwischen ist Sonntag, der 13. September. Mit Rückenwind in einen Jahresendspurt der Reformen starten. Das war der Plan. Der Plan der schwarz-roten Bundesregierung in Berlin. Doch es ist anders gekommen. Die Schockwellen nach der Sachsen-Anhalt-Wahl haben die erste Sitzungswoche des Bundestags nach der Sommerpause erschüttert, haben auch die Haushaltsberatungen im Parlament überschattet. Und so war es eine besonders herausfordernde Woche für die Koalition und den Kanzler. Aus dem ARD-Hauptstadtstudio Chris Berdrow.
5: Vor ein, zwei Wochen war die Welt für Friedrich Merz vielleicht nicht in Ordnung, aber ein paar Gründe, optimistische Botschaften zu senden, hatte er schon. Experten sagen ein Anspringen der deutschen Wirtschaft voraus. Die Regierung diskutiert über Innovationen, Chancen und weniger Missmut im Land bei ihrer Klausur auf Schloss Neuhardenberg.
6: Wir haben Deutschland von morgen diskutiert und dieses Deutschland von morgen ist optimistisch und zuversichtlich.
5: Dann kommt die Wahl in Sachsen-Anhalt und mit der Zuversicht des Kanzlers ist es erstmal dahin.
7: Wir sind alle zutiefst schockiert. Mit dem gestrigen Tag hat sich nicht nur in Sachsen-Anhalt etwas verändert, sondern in ganz Deutschland.
5: Im Bundestag beginnt für Merz und seine Koalition eine Woche, in der auch über den Haushalt hinaus abgerechnet wird. Die Rechnung der Oppositionsführerin Alice Weidel von der AfD geht so.
8: Schauen Sie sich Ihre Kollegen links und rechts von Ihnen an. Einer von den beiden wird in der nächsten Legislaturperiode nicht mehr dasitzen, wenn Friedrich Merz mit Ihnen fertig ist.
5: Mit Spannung wird erwartet, was der Kanzler zu erwidern hat. Am Tag nach der Wahl hat er sich auch selbstkritisch gegeben. Kein Zurück zur Tagesordnung, Reformen besser erklären, eine neue Erzählung entwickeln. Dafür fällt Merz' Antwort im Bundestag seltsam verhalten aus.
7: Ja, Frau Weidel, heute können Sie vor Kraft kaum laufen.
5: Die absolute Mehrheit, sagt Merz weiter, habe die AfD in Sachsen-Anhalt verfehlt. Der Kanzler kommt nur langsam auf Touren. Erst gegen Ende seiner Rede nimmt er die Sache mit dem Erklären und der Erzählung in Angriff.
7: Warum alles das? Was ist die Erzählung? Was ist der Sinn von Reformen?
5: Friedrich Merz, Antwort.
7: Reformen dienen dem Zusammenhalt, dem Fortschritt und der weiteren Entwicklung unseres Landes. In Freiheit und in Frieden.
5: War das jetzt schon der neue Kanzler? Reicht das als Startschuss, um wieder in die Offensive zu kommen? In der Union laufen in dieser Woche viele Diskussionen über ein mögliches AfD-Verbotsverfahren und hinter vorgehaltener Hand auch über die Zukunft des Kanzlers. Zum Abschluss der Haushaltswoche an diesem Freitag rechnet derweil auch Dietmar Bartsch von der Linkspartei mit Schwarz-Rot ab.
9: Sie haben Veränderungen angekündigt und die ganze Woche haben sie verstreichen lassen. Nichts ist passiert. Es ist genau dasselbe wie vor der Wahl in Sachsen-Anhalt.
5: Stillstand aber können sich der Kanzler und seine Koalition jetzt nicht leisten. Denn die nächsten Wahlen stehen schon in einer Woche an. Laut den letzten Umfragen von Infratest DIMAP hat die AfD in Mecklenburg-Vorpommern ihren Vorsprung auf die SPD ausgebaut und in Berlin hat die CDU ihre Spitzenreiterposition an die Linke verloren. Trends, die sich für Schwarz-Rot im Bund zu den nächsten Schockwellen entwickeln könnten.
4: Bundesweit wird das Potenzial der AfD ungefähr bei 30% gesehen. Gunter Krichbaum von der CDU ist Mitglied des Bundestags und er ist Staatsminister für Europa. Meine WDR-Kollegin Rebecca Link hat mit ihm gesprochen. Was sagt es ihm, dass fast jeder dritte Bundesbürger demnach, also möglicherweise europaskeptisch bis europafeindlich eingestellt ist?
10: Also zunächst blickt man nicht nur in Deutschland, sondern natürlich auch vom europäischen Ausland aus mit großer Sorge auf die Entwicklungen. Fast 44% AfD. Aber das ist ja nicht das Einzige, denn zusammengerechnet mit dem Wähleranteil von BSW, von Linke, haben über 60% der Menschen dort radikal gewählt. Und das lässt natürlich auf die Europapolitik blicken und erfüllt die europäischen Nachbarn mit Sorge.
11: Woher kommt Ihrer Auffassung nach dieser Europaablehnung?
10: Es ist natürlich hier innerhalb von Sachsen-Anhalt eine Atmosphäre gewesen. Es hat vielerlei verschiedene Ursachen, muss man dazu sagen, dass man sich nicht mitgenommen fühlt, dass man sich abgehängt fühlt. Es gibt sicherlich auch die Sehnsucht nach einem neuen Selbstbewusstsein im Osten. Es ist vielleicht auch nicht gelungen, alles kommunikativ auch immer zu unterstreichen, was tatsächlich auch in den sogenannten neuen Bundesländern über die Jahre und Jahrzehnte getan wurde. Es hat vielerlei Ursachen, sicherlich auch in der Bundespolitik, auch natürlich, da muss man ehrlich miteinander umgehen, dass der Kandidat der AfD als frisch empfunden wurde, der ein Spektrum abdeckte von Schwiegermuttertyp bis eben hin in die junge Generation hineinstrahlend, der auch mit den offiziellen AfD-Forderungen sich gar nicht gemein gemacht hat, im Gegenteil in Widerspruch gesetzt hat. Da gibt es, wie gesagt, viele Ursachen. Es ist nicht diese einzige, aber in der Summe bleibt eben, dass es hier eine Entwicklung gibt, die uns mit Sorge erfüllt.
11: Ehrlich miteinander umgehen, haben Sie gerade gesagt. Das finde ich ein gutes Stichwort, da würde ich gerne drauf eingehen. Kanzler Merz sagt ja zur Regierungspolitik hier in Deutschland insgesamt, die ist eigentlich gut und wir machen die auch weiter so, wir müssen die nur besser erklären. Da fehlt es Kritikern wiederum an Selbstkritik. Haben Sie welche als deutscher Staatsminister für Europa angegliedert direkt beim Bundesaußenministerium? Läuft da von Ihrer Seite oder auch von Seite der Behörde was falsch?
10: Also zunächst einmal ist es ja nicht der Job eines Bundeskanzlers alleine, sondern der ganzen Bundesregierung mindestens, dass wir das Ganze einbinden müssen und einbetten müssen, warum diese Reformen notwendig sind, die jetzt eben anstehen, damit wir unser Land wieder zukunftsfest machen, damit wir wettbewerbsfähig werden wieder in der Welt. Und es ist natürlich ähnlich, wie wenn jemand zum Arzt geht, krank ist, dann wird der Arzt einem sagen, so, jetzt musst du mal 14 Tage bittere Medizin nehmen, aber danach kannst du wieder Fahrrad fahren auf Mallorca oder dich an den Strand legen.
11: Naja, für das viele heißt, Leute sind es keine 14 Tage. Ne?
10: Es geht darum, dass, wie gesagt, das Ganze auch positiv eingebettet werden muss. Und es gibt diese positiven Nachrichten, auch und gerade über Deutschland. Wir sind nach wie vor die drittgrößte Volkswirtschaft der Welt. Wir haben einen erfolgreichen Start einer deutschen Trägerrakete erlebt mit ESA Aerospace in Norwegen. Wir haben 3000 Unternehmensgründungen, Start-ups seit Beginn des Jahres, 1000 alleine davon im Bereich KI und so weiter und so fort. Da muss man eben dieses positive Momentum mal in den Vordergrund rücken und wir dürfen unser Licht auch wahrlich dicht unter den Scheffel stellen.
11: Ja, andererseits haben wir natürlich auch einen Rekord an Firmeninsolvenzen, das wollen wir auch nicht verschweigen und viel von dem, was Sie gerade erwähnt haben, kommt eben bei Leuten, die nicht so begünstigt sind, um es mal so auszudrücken, konkret nicht an. Ne?
10: Aber es gibt eben einen Strukturwandel, den wir schon immer hatten und diese strukturellen Wandel, die vollziehen sich schneller und das ist ja genau auch einer der Punkte, wo eine AfD versucht, ihren Honig rauszuziehen, die mit der Unsicherung, die viele Menschen umtreibt. Natürlich ist das so. Das hat es schon immer gegeben. Keine Zeitung hat heute mehr Setzer. Wo gibt es noch Firmen mit technischen Zeichnern? Deswegen aber dieser strukturelle Wandel geht immer schneller. Das kann ich ja auch gerade hier für Baden-Württemberg sagen mit der Automobilindustrie. Und genau darum geht es, diese Zukunft natürlich positiv zu gestalten, die Menschen mitzunehmen und zu sagen, ihr könnt auch diese Zuversicht weiterhalten, denn wir haben wirklich Trümpfe in der Hand.
11: Aber dass die Leute diese Zuversicht nicht haben, das haben wir ja tatsächlich ganz konkret am Wahlergebnis gesehen. Aber daran will ich mich gar nicht aufhalten.
10: Deswegen müssen wir auch dran arbeiten.
11: Ja, genau. Dieses Erklären, auch Europa und die EU vielleicht besser erklären, um mal auf diese Ebene zurückzukommen. Wir erleben ja seit Jahren einen Abbau der europäischen Offenheit. Wir haben mehr Grenzkontrollen, wir haben Forderungen auch aus der Union, dass Brüssel nicht mehr so viel Geld aus Deutschland bekommen soll. Einen richtigen europäischen Binnenmarkt, der wirklich offen ist, gibt es ja immer noch nicht so richtig. Also was ist diese EU für die Menschen heute noch? Was soll sie sein?
10: Also zunächst einmal gilt es auch hier, die Errungenschaften Europas nicht unter den Scheffel zu stellen. Denn tatsächlich werden wir von vielen Ecken der Welt beneidet. Auch zum Teil verwundert man mit dem Blick von außen über die Probleme und Diskussionen, die wir zum Teil führen. Aber gerne ein Blick aufs Geld. Wir verhandeln jetzt sehr aktuell den sogenannten mehrjährigen Finanzrahmen. Das muss man übersetzen. Das ist ein Haushaltsplan von 7 Jahren für die Europäische Union. Und ich wünsche mir zunächst einmal, dass es auch gelingt, die Verhandlungen bis zum Ende dieses Jahres auch zum Abschluss zu bringen. Das klingt jetzt so selbstverständlich, weil der neue mehrjährige Finanzrahmen startet erst im Januar 2028. Aber mit Blick eben auch auf Wahlen in Europa 2027 würden die Verhandlungen dann bestimmt nicht einfacher.
4: Sagt Gunter Kriechbaum, der Staatsminister für Europa im Auswärtigen Amt.
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4: Schnelle Termine, Chefarztbehandlung, umfassende Leistungen. Die private Krankenversicherung, das klingt erstmal verlockend, doch im Alter können die Beiträge zur finanziellen Belastung werden. Vor allem, wenn die Rente oder Pension gering ausfällt, geht für viele Versicherte die Rechnung plötzlich nicht mehr auf. Ein Wechsel zurück in die gesetzliche ist dann aber so gut wie unmöglich. Doch es gibt sie, die Wege zurück in die gesetzliche Krankenversicherung. Svenja Stemig mit Beispielen.
12: Jung und selbstständig mit einem boomenden Geschäft. Da lohnt sich die private Krankenversicherung häufig. Denn die Beiträge sind günstiger und die Leistungen oft besser als bei der gesetzlichen. Aber was, wenn das Geschäft irgendwann nicht mehr läuft? Das kann langfristig existenzbedrohend werden, sagt Julika Unger von der Verbraucherzentrale, die auch zu einem möglichen Wechsel berät.
13: Wir kriegen hier halt tatsächlich sehr oft Anrufe von Personen, die eben über 55 sind, die eben nicht mehr das hohe Einkommen haben, die eben Existenzsorgen haben, die eben diesen Beitrag für die private Krankenversicherung nicht mehr so leicht bezahlen können.
12: Und trotzdem zahlen müssen. Denn ein Wechsel zurück in die gesetzliche Krankenversicherung ist grundsätzlich nur für Versicherte unter 55 Jahren möglich. Damit wird das solidarische Prinzip der gesetzlichen Krankenversicherung sichergestellt, also dass Vielverdiener für Geringverdiener mitbezahlen. Wer zurückwechseln will, muss unter die Versicherungspflichtgrenze kommen, also weniger als 77.400 Euro brutto jährlich verdienen. Das erreicht man zum Beispiel durch eine Teilzeitvereinbarung, sagt Julika Unger.
13: Oder ich bin arbeitslos, das heißt, ich habe einen Anspruch auf Arbeitslosengeld 1 und komme dadurch eben in die Pflichtmitgliedschaft, weil das ist von Gesetzes wegen automatisch. Und wenn ich in der gesetzlichen Krankenversicherung dann bin, kann ich natürlich im Anschluss von dieser Pflichtmitgliedschaft, zum Beispiel als Arbeitslose, weiter mich freiwillig auch gesetzlich versichern.
12: Für Selbstständige, die meist nicht in die Arbeitslosenversicherung einzahlen, ist der einzige Weg dann, ihre Selbstständigkeit aufzugeben und noch vor dem 55. Lebensjahr in ein Anstellungsverhältnis zu wechseln. Danach sieht der Gesetzgeber keinen Wechsel mehr vor.
13: Selbst dieser Umweg übers EU-Ausland, der ja oft auch eine Möglichkeit darstellte für ältere Personen, ist zugemacht worden insofern, als dass ich, wenn ich schon 55 bin, dann ins EU-Ausland gehe und dort in die Sozialversicherung aufgenommen werde, reicht das nicht dafür aus, dass ich dann zurückkehre und in die gesetzliche hier aufgenommen werde.
12: Wer seine Versicherungsbeiträge dennoch senken möchte, hat dann nur noch die Möglichkeit, innerhalb der privaten Krankenversicherung den Tarif zu wechseln. Alle privaten Krankenversicherer müssen einen Basistarif anbieten. Der ist bei Leistungen und Beitragshöhe mit der gesetzlichen Krankenversicherung vergleichbar. Besser ist es aber, schon vor dem Abschluss einer privaten Krankenversicherung zu prüfen, ob die Beiträge auch im Rentenalter noch bezahlbar sind.
4: Raus aus der privaten Krankenversicherung. Svenja Stemig war das über die Möglichkeiten eines Wechsels zurück in die gesetzliche. Thema jetzt Elektromobilität. Wenn der nächste Autokauf ansteht, stellen viele sich die Frage, wieder ein Benziner oder Diesel oder vielleicht jetzt doch mal ein Elektroauto. Lange waren die Deutschen da eher zurückhaltend. Jetzt scheint sich etwas zu verändern. Laut einer neuen Studie denkt inzwischen mehr als jeder vierte Autofahrer über den Umstieg auf ein E-Auto nach. René Sievert mit den Einzelheiten.
14: Der Kartendienst HERE Technologies und das Marktforschungsunternehmen SPD Automotive haben die Studie durchgeführt, um Regierungen und Industrie zu zeigen, wie der Wandel zur Elektromobilität verbessert werden kann, sagt Robert Fischer von SBD Automotive.
15: Früher wurde der Umweltschutz häufig als Grund genannt, zum E-Auto zu wechseln. Dieses Mal hat die Studie aber gezeigt, dass weniger ideologische, sondern zwei praktische Überlegungen die Hauptmotivation sind. Die beiden Hauptgründe sind geringere Betriebskosten und das bessere Preis-Leistungs-Verhältnis.
14: Deutschland entwickelt sich zu einem der führenden Märkte für E-Mobilität in Europa. So ist die Überschrift der Studie. Und das sind die Zahlen dazu. Beim messbaren Ausbau der Infrastruktur liegt Deutschland zusammen mit Österreich auf Rang 6 von 30 analysierten Ländern. Mit mehr als 210.000 öffentlichen Stationen und über 55.000 Schnellladepunkten stellt Deutschland laut Erhebung das größte Schnellladenetz aller untersuchten europäischen Länder. 54% der Befragten in Deutschland gaben an, sich heute eher mit dem Erwerb eines E-Autos zu beschäftigen als noch vor einem Jahr. Fortschritte bei Reichweite und Ladegeschwindigkeit oder der steigende Kraftstoffpreis sind hier laut Studie die wichtigsten Gründe. Fabian Fehrmann vom ADAC kann den Trend bestätigen. Es gebe größeres Interesse an E-Mobilität.
16: Wenn man sich jetzt einfach mal die Fahrzeuglandschaft in Deutschland ansieht, dann sieht man schon, dass wir insgesamt eine deutlich größere Auswahl mittlerweile haben. Wir haben einen großen Markt an Herstellern. Da ist einfach mehr Vielfalt da. Die Fahrzeuge entwickeln sich technisch auch immer weiter. Die Reichweiten werden spürbar besser. Und alles in allem führt das wahrscheinlich dazu, dass einfach viele Leute verstärkt Elektromobilität ins Auge fassen, weil sie sagen, vielleicht ist das ja auch für mich was.
14: Doch noch immer gibt es Faktoren oder Befürchtungen, die Menschen dann doch vom Wechsel aufs E-Auto abhalten, erklärt Robert Fischer von SBD Automotive.
15: Fast die Hälfte der Deutschen nennt die zu kurze Reichweite als Hauptgrund, nicht zum E-Auto zu wechseln. An zweiter Stelle wird genannt, es gäbe nicht genug Ladestationen. Und auf Platz 3 liegt der zu hohe Preis verglichen mit Verbrennerfahrzeugen.
14: Tatsächlich ist die Ladeinfrastruktur ein heikler Punkt in Deutschland, meint Fabian Fehrmann vom ADAC.
16: Wichtig ist immer aus unserer Sicht, dass der Ausbau des Ladenetzes mit der steigenden Zahl von E-Autos einhergeht und dem Ganzen auch standhält. Im Moment sehen wir, dass das überwiegend ausreicht, aber wir kennen auch so ein paar Knotenpunkte, in denen es gerade bei Rush Hour oder zu Urlaubszeiten einfach enger werden kann.
14: Die Bedenken der Autofahrer seien aber gesunken. Und Deutschland stufen die Studienmacher daher als umstiegbereiten Markt ein.
4: Und vom E-Auto jetzt zu einem anderen Elektrogefährt, dem E-Scooter. Mit den Elektrorollern passieren immer mehr Unfälle. Der ADAC hat sich die häufigsten Ursachen deshalb jetzt genauer angeschaut. Uta Georgi.
17: Eine große, zum Teil vierspurige Hauptstraße, die ins Chemnitzer Stadtzentrum führt. Streckenweise müssen sich die Autofahrer die Fahrspur mit einem Radweg teilen. Nicht selten rauschen hier auch E-Scooter vorbei, mit hoher Geschwindigkeit und für Autofahrer oft erst im letzten Augenblick zu erkennen. Die Unfallgefahr ist groß. Im letzten Jahr gab es laut Statistischem Bundesamt deutschlandweit fast 15.000 Unfälle mit E-Scootern, bei denen Menschen verletzt wurden. 33 Fälle davon endeten tödlich. So manchen Passanten in der Chemnitzer Innenstadt wundert das nicht.
18: Ich habe vor 2 Wochen auch einen Unfall gehabt und mein Knie tut immer noch weh.
19: Ich finde, man sollte erstmal generell Regeln veröffentlichen, weil viele E-Scooterfahrer, glaube ich, gar nicht wissen, ob sie jetzt als Fußgänger, Radfahrer oder Auto zählen.
20: Also ich bin selber Jurist. Ich glaube, die Tendenz geht dahin, dass man schärfere Regeln bringen muss, weil die Leute halt damit fahren, wie sie wollen.
17: Laut ADAC hat die Zahl der Verletzten besonders bei jungen Menschen in der Altersgruppe zwischen 10 und 18 Jahren zugenommen. Hauptursachen für die Unfälle sind die falsche Nutzung von Fahrbahnen oder Fußwegen, unangepasste Geschwindigkeit sowie das Fahren unter Alkoholeinfluss. ADAC-Sprecher Fabian Fehrmann sagt:
16: Wenn man mit dem E-Scooter unterwegs ist, dann muss man als Fahrer selbst auch einfach wissen, ein E-Scooter ist ein vergleichsweise instabiles Gefährt. Das verzeiht einfach wenig Fahrfehler dafür, dass es mit doch recht moderater Geschwindigkeit unterwegs ist. Und deswegen muss man einfach ganz besonders aufpassen, dass man dem Verkehr angemessen unterwegs ist, keine unnötigen Risiken geht. Wir wissen, ein kleines Schlagloch, eine kleine Unaufmerksamkeit können bereits dazu führen, dass man mit einem E-Scooter stürzt. Und wir wissen, in den allermeisten Fällen verletzen sich auch die Leute dabei.
17: Das Fraunhofer Ernst-Mach-Institut in Freiburg hat mit Dummies und Menschenmodellen getestet, welche Kräfte wirken, wenn ein E-Scooter zum Beispiel mit einer Bordsteinkante kollidiert. Im Untersuchungsbericht heißt es dazu:
2: Die Dauer des Sturzes beträgt je nach Geschwindigkeit etwa zwischen einer halben und einer Dreiviertelsekunde, die Sturzweite zwischen 2 und 5 Metern.
17: Die Geschwindigkeit, mit der der Kopf aufgeprallt sei, lag bei allen Tests über der Geschwindigkeit des E-Scooters, so die Wissenschaftler. Beim Tragen eines Helmes sank das Verletzungsrisiko um deutliche 51-72%. Deshalb empfiehlt auch der ADAC dringend, einen Helm zu tragen, auch wenn es keine Helmpflicht gäbe.
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3: Mit Thomas Kos. Bei der Heim-WM haben die deutschen Basketballerinnen das Endspiel verpasst. In Berlin ging das Halbfinale gegen den Olympiazweiten Frankreich mit 64-86 verloren. Einzelheiten aus der Hauptstadt von Armin Lehmann.
22: Sie waren einfach zu gut, die Französinnen. Das deutsche Team, angefeuert von knapp 13.000 Fans in der Berlin-Arena, versuchte alles. Doch gegen die Defensive Frankreichs fanden sie zu selten eine Lösung. Daraus resultierten viele, zu viele Ballverluste, die dann in diese Niederlage mündeten. Zur Pause war der Rückstand noch überschaubar und ein deutscher Sieg schien nicht unmöglich. Doch vor allem in der Schlussphase setzten sich die Französinnen eiskalt ab.
3: Im Spiel um Bronze trifft das Team von Bundestrainer Olaf Lange erneut auf Spanien. Das Finale bestreiten Frankreich und Rekordchampion USA. In der Fußball-Bundesliga hat der SC Freiburg die Tabellenführung mit einem 5:0 Heimerfolg gegen Borussia Mönchengladbach übernommen. Bei den Freiburgern läuft es optimal, bei den Gladbachern ganz und gar nicht. Drittes Spiel, dritte Niederlage und nun sogar Tabellenletzter. Die Luft für Trainer Eugen Polanski wird immer dünner. Nach dem Fehlstart hat Sportchef Ruben Schröder ein Bekenntnis zum Trainer vermieden.
23: Ja, die Luft wird dünner für uns alle, aber auch da ist es wichtig, man schläft über Dinge. Dann ist es oftmals so, dass man jetzt nach dem Spiel, dann guckt oben auf die, am besten kann man das oben ausmachen. Es ist vollkommen wichtig, dass man drüber schläft und dass man morgen sich in die Augen schaut und sagt, pass auf, klare Analyse, was können wir verbessern, weil mit dem Verdrängungsprinzip wird es nichts.
3: Klare Worte vom Gladbacher Sportchef. Dortmund rückt mit dem 3:0 gegen Paderborn auf den zweiten Rang vor. Augsburg spielte gegen Leverkusen 2:2 und rutschte auf Platz 3 ab. Am Abend trennten sich der 1. FC Köln und Werder Bremen 1:1. Philipp Hofmeister.
24: Es war kein hochklassiges, aber ein intensives Topspiel mit einem am Ende gerechten Unentschieden. Der 1. FC Köln überzeugte in Hälfte 1, lieferte vor 50.000 Fans vor allem eine starke Anfangsviertelstunde ab. Dalinga scheiterte früh vom Elfmeterpunkt an Bremens Keeper Hein. Kurz darauf machte es Lindenmeiner besser und traf zur Kölner Führung. Werder fand erst nach dem Seitenwechsel statt. Der FC agierte zu passiv, Bremen erhöhte konsequent den Druck. Zuerst scheiterte Dingchi an der Latte, dann staubte Niklas Füllkrug zum 1:1 Ausgleich ab, der gleichzeitig der Endstand war, weil weder Werder noch der FC in der Schlussphase noch einmal alles riskieren wollte. Erstmals teilen Bremen und Köln in dieser Saison damit die Punkte.
3: Außerdem besiegte Hoffenheim Stuttgart 2:1 und Mainz unterlag Frankfurt 1:3. Heute noch zwei Partien, ab 15.30 Uhr trifft Leipzig auf den HSV und um 17.30 Uhr empfängt der ungeschlagene Aufsteiger Elversberg den FC Bayern München. In der zweiten Liga gab es am Abend das Topspiel, das Absteigerduell zwischen dem FC St. Pauli und dem VfL Wolfsburg. Und kurz vor dem Ende fiel das Siegtor für die Hamburger. Mehr dazu von Michael Augustin.
25: Matchwinner Joel Fujita, der Japaner, zieht in der 88. Minute von der Strafraumgrenze ab. Abgefälschter Schuss. Zielinski im Tor des VfL Wolfsburg geschlagen. Danach riesengroßer Jubel. Es war ein Spiel, das auch 2:2 oder 3:3 hätte ausgehen können, denn es gab Chancen für beide Mannschaften. Fabian Reese traf beispielsweise für den VfL Wolfsburg die Latte des Hamburger Tores, aber auch Conor Metcalf schoss den Ball an die Latte des Wolfsburger Tores. Ein intensives Spiel, dass der FC St. Pauli glücklich, aber unterm Strich nicht unverdient mit 1:0 gewinnt.
3: Die Tennisprofis Kevin Kravitz und Tim Pütz haben bei den US Open ihren ersten gemeinsamen Grand-Slam-Titel verpasst. Das deutsche Davis-Cup-Doppel verlor das Finale gegen Harrison und Skupski in 2 Sätzen. Die Hoffnungen auf einen deutschen Triumph beim letzten Grand-Slam-Turnier des Jahres trägt nun allein Alexander Zverev. Der Hamburger tritt heute im Finale auf den US-Amerikaner Ben Shelton. Für Zverev wäre es der 2. Grand-Slam-Erfolg nach dem French Open im vergangenen Juni. Und noch ein Ergebnis aus der Handball-Bundesliga. Da hat der THW Kiel das Nordduell gegen Hannover Burgdorf mit 29-26 gewonnen, musste aber dennoch die Tabellenführung an die SG Flensburg-Handewitt abgeben.
4: Und das war der Sport mit Thomas Kos.
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1: Um 0.29 Uhr mit Katja Kindermann. Nach dem Wahlerfolg der AfD in Sachsen-Anhalt hat es heute bundesweit Demonstrationen gegen Rechtsextremismus gegeben. Kundgebungen fanden in mehr als 35 Städten statt. Aus der Nachrichtenredaktion Katrin Schirwagen.
6: Auch im Norden gingen Zehntausende auf die Straße, unter anderem in Hamburg, Hannover, Bremen, Schwerin und Rostock. Auf den Kundgebungen mahnten die Menschen den demokratischen Zusammenhalt an. Allein in Hamburg sprachen die Veranstalter von 25.000 Teilnehmern. Hier, aber auch an zahlreichen anderen Orten, forderten die Demonstrierenden die Prüfung eines AfD-Verbotsverfahrens. Die AfD wird bundesweit vom Verfassungsschutz als Verdachtsfall beobachtet. Mehrere Landesverbände gelten sogar als gesichert rechtsextrem.
1: US-Präsident Trump vermutet nach eigenen Angaben den Iran hinter dem Drohnenangriff auf eine wichtige Ölpipeline in Saudi-Arabien. Saudi-Arabien zufolge ging der Angriff von irakischem Gebiet aus. Die Führung in Bagdad bestätigte das. Die Pipeline wurde inzwischen aus Sicherheitsgründen geschlossen. Dies könnte die Ölpreise in den kommenden Tagen weiter in die Höhe treiben. Bundesjustizministerin Hobig will dafür sorgen, dass die Mietpreisbremse besser greift. Der Funke Mediengruppe sagte sie, es reiche nicht, dass Vermieter, die gegen die Mietpreisbremse verstoßen, nur das zu viel gezahlte Geld zurückzahlen müssen. Auch Bußgelder seien denkbar. Nach Ansicht der Ministerin gibt es aktuell noch zu viele Möglichkeiten, die Mietpreisbremse auszuhebeln. Um das zu ändern, habe sie dem Bundestag einen Reformentwurf vorgelegt. Die dänisch-ägyptische Regisseurin Mai El-Touké ist beim Filmfestival in Venedig mit dem Goldenen Löwen für Woman Unknown ausgezeichnet worden. Das Drama handelt von einer jungen Dänin, deren gesellschaftlicher Aufstieg kurz nach dem Zweiten Weltkrieg durch ein Geheimnis bedroht wird. Aus Rom, Lisa Weiß.
7: Die Hauptdarstellerin des Films, Mathilde Arcel, wird als beste Schauspielerin ausgezeichnet. Der Preis für den besten Schauspieler geht an den US-Amerikaner John Malkovich für seine Rolle als todkranker CIA-Agent im Film Wild Horse 9. Den großen Preis der Jury bekommt Possible Love von Lee Chang-dong. Und den Spezialpreis der Jury erhält NASA, ein Dokumentarfilm, in dem israelische Geheimdienstmitarbeitende anonym über Mechanismen hinter israelischen Luftangriffen berichten und dass zivile Opfer immer in Kauf genommen worden seien.
1: Und das Deutschlandwetter. Bewölkt, örtlich Schauer, Tiefstwerte 17 bis 7 Grad. Am Tage bewölkt, teils gewittriger Schauer, später von der Nordsee her Auflockerungen. Südlich der Donau freundlich und trocken, 17 Grad im Thüringer Wald bis 26 Grad am Oberrhein. Am Montag freundlich, vom Westen bis in den Südosten Regen, 17 bis 27 Grad. Und am Dienstag einzelne Schauer, im Südosten heiter und sonnig. Die Temperaturen liegen dann bei 20 bis 30 Grad. Das waren die Nachrichten.
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4: Um 0.32 Uhr mit der Entwarnung für die A14 Halle Richtung Magdeburg. Kein Falschfahrer mehr unterwegs zwischen Könnern und Plötzkau. Die A42 Dortmund Richtung Kamp-Lindfort ist zwischen Bottrop Süd und Oberhausen Neue Mitte gesperrt. Der Grund sind Bergungsarbeiten. Und die A115 Berlin stadteinwärts ist in Höhe Kreuz Zehlendorf nach einem Unfall gesperrt. Da wo es geht, Ihnen eine gute Fahrt.
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4: Mit Philipp Kaver. Im politischen Berlin hallt er immer noch nach. Der Ausgang der Landtagswahl in Sachsen-Anhalt. Er hat viele Debatten der vergangenen Woche geprägt und viele Politikerinnen und Politiker auch persönlich beschäftigt. So auch die Bildungsministerin, die Ministerin für Bildung, Familie, Senioren, Frauen und Jugend, wie es vollständig heißt, Karin Prien von der CDU. Sie ist die erste Bundesministerin mit jüdischen Wurzeln. Und sie sagt, sie sei auch deshalb besorgt über die Ereignisse rund um die Sachsen-Anhalt-Wahl. Unser Hauptstadtkorrespondent Chris Berdrow hat mit ihr im ARD-Interview der Woche, aber auch über die aktuellen PISA-Ergebnisse gesprochen. Zunächst aber wollte er von Karin Prien wissen, wie geht es ihr damit, dass eine vom Verfassungsschutz als gesichert rechtsextremistisch eingestufte Partei so deutlich eine Landtagswahl gewonnen hat?
8: Ja, ich räume ein, dass ich am Sonntagabend wirklich irgendwo zwischen Fassungslosigkeit und Wut empfunden habe. Aber inzwischen ich ja vor allem entschlossen bin und versuche einfach noch besser zu arbeiten und noch kämpferisch gegen diese Entwicklung anzugehen. Das ist ja nicht nur eine vom Verfassungsschutz als gesichert rechtsextremistisch eingestufte Partei, sondern wenn Sie sich jetzt anschauen, wer da gewählt worden ist, dann sehen Sie eben, dass das vor allem Männer sind, die auch der Neonazi-Szene und dem rechtsextremistischen Spektrum wirklich zuzuordnen sind. Das sind ja nicht irgendwelche abtrünnigen Konservativen oder Menschen, die eigentlich früher mal in der CDU gewesen wären, sondern wir haben es da wirklich mit Leuten zu tun, die wir dem extremistischen Bereich zuordnen müssen. Und ich bin ganz froh, dass meine Mutter das nicht mehr erlebt hat. Aber ich glaube, meine Aufgabe ist es, umso mehr mich dafür einzusetzen, dass wir als christdemokratische Union, als Partei der Mitte wieder das Vertrauen bei den Bürgern gewinnen. Darum geht es nämlich im Kern.
5: Ihr Parteikollege Rainer Haseloff hat vor gut einem Jahr als damaliger Ministerpräsident von Sachsen-Anhalt noch gesagt, wenn die AfD dort an die Macht käme, dann wäre das für ihn ein Grund, sein Bundesland zu verlassen. Können Sie so eine Aussage nachvollziehen? Würden Sie möglicherweise für sich persönlich eine solche Aussage unter anderen geografischen Gegebenheiten auch treffen? Ich frage das natürlich vor dem Hintergrund, Sie haben das gerade auch schon erwähnt, dass Ihre Familie ja in der Nazi-Zeit aus Deutschland flüchten musste.
8: Meine Rainer Haseloff hat das mit Sicherheit vor einem Jahr gesagt, weil er es einfach auch nicht für möglich gehalten hat, dass die Menschen, die sicherlich nachvollziehbar mit vielem unzufrieden sind, dass die Menschen, die auch verunsichert sind und auch eine gewisse Wut auf einzelne Politikerinnen und Politiker haben, das kann ich alles verstehen. Auch Menschen, die auf diese ja im Netz wirklich massiv verbreitete Elitenkritik auch reagieren, das kann ich alles verstehen. Aber wie man dann so eine Partei wählen kann, die ja überhaupt nichts im Angebot hat, um

0: und dem BSW sind Extremisten auf der linken Seite gewählt worden, die zum Teil wirklich antisemitische Positionen vertreten. Also wenn die BSW-Vorsitzende jetzt sagt, ein Ministerpräsident kann jeder werden, außer einem Wessi und einem Zionisten, dann ist das ja auch nichts anderes als die Aussage, es darf nur kein Jude sein. Und das ist ehrlicherweise auch etwas, was mich vielleicht nicht, wir das nicht gleichsetzen, aber das ist schon auch schwer auszuhalten.
1: Sie werden ja als Bundesbildungsministerin möglicherweise konkret konfrontiert sein, auch mit Vorstellungen der AfD in Sachsen-Anhalt im bildungspolitischen Bereich. Stichwort Schulpflicht wegfallen lassen, Homeschooling, Inhalte des Geschichtsunterrichtes ändern. Was machen solche Gedankenspiele mit Ihnen? Haben Sie schon darüber nachgedacht, wie man auf sowas reagiert?
0: Natürlich denke ich darüber seit geraumer Zeit nach. Es ist ja ein Treppenwitz der Geschichte, dass der Bildungsföderalismus ja auch und gerade als Gegenentwurf gegen einen totalitären Staat, der sozusagen Gleichschaltung betreibt, so auch ins Grundgesetz hineingekommen ist. Und jetzt sind wir in der Situation, dass möglicherweise gerade in dem Bildungs- und Kulturbereich diese Partei versuchen wird, sozusagen die Kulturhoheit auszunutzen, um ihre Ideologie zu verbreiten. Das ist ja alles eine Umkehr von Wahrheit, die da stattfindet. Und auch der Minister und die Ministerialverwaltung selbstverständlich in Sachsen-Anhalt ist an das Grundgesetz und an die Landesverfassung gebunden. Aber natürlich gibt es im Bildungsföderalismus für denjenigen, der die Lehrpläne aufstellt, und das ist das Landesministerium. Zu manchen Dingen, wenn es um Schulgesetzänderungen geht, braucht man das Landesparlament, da braucht man dann auch Mehrheiten. Mhm. Die haben sie ja, erkennen wir nicht. Für andere Dinge wie die Abschaffung der Schulpflicht braucht man sogar eine Zweidrittelmehrheit, die haben sie auch nicht. Aber wir werden da sehr genau hinschauen müssen. Zum Beispiel für mich ganz konkret auf die Frage, werden Mittel, die wir den Ländern zur Verfügung stellen, etwa im Rahmen des Startchancenprogramms oder im Rahmen von anderen Programmen, werden die auch zweckentsprechend verwendet oder eben nicht? Und dann wird man darauf reagieren müssen, wenn das nicht der Fall ist. Und darauf müssen wir uns vorbereiten.
1: Nun kann man an dem Wahlergebnis in Sachsen-Anhalt natürlich vieles beklagen. Von Ihnen stammt auch der Satz, dass es in der Politik am Ende sehr stark um Vertrauen geht. Und wenn man sich das Wahlergebnis anschaut, dann muss man dann schon sagen, dass auch speziell Ihre Partei offensichtlich an Vertrauen eingebüßt hat. Sehen Sie Fehler bei Ihrer Partei? Sehen Sie möglicherweise, nun stand ja nicht die Bundesregierung dort zur Wahl, aber sehen Sie möglicherweise auch im Bund Fehler, die gemacht worden sind und die so ein Wahlergebnis dann begünstigen?
0: Na, selbstverständlich. Also ich sag mal, wenn die Menschen uns vertrauen würden, dann hätten sie uns gewählt. Und Rainer Haseloff hat über viele Jahre gezeigt, dass man als christdemokratischer Ministerpräsident das Vertrauen der Menschen mit über 40% auch gewinnen kann. Und offensichtlich machen wir Fehler und offensichtlich vertrauen uns die Menschen im Augenblick nicht. Ehrlicherweise finde ich immer so ein bisschen befremdlich, dass wir dann immer nur über die CDU sprechen und nicht über SPD und Grüne, die ja offensichtlich auch nicht das Vertrauen der Menschen genießen. Ich finde, wir müssen da schon alle und jeder für sich an die eigene Nase packen. Und ich finde auch, ein Weiter so kann es jetzt nicht geben. Das ist eine Riesenzäsur. Und wir müssen mal miteinander ins Gespräch gehen, in unserer Partei, aber auch unter den demokratischen Parteien, wie es eigentlich so weit kommen konnte, was eigentlich da drunter liegt. Ne? Also warum erodiert Vertrauen? Und ehrlicherweise ist das ja keine Sachsen-Anhaltinische Entwicklung, sondern es ist auch nicht nur eine bundesrepublikanische Entwicklung, sondern es ist eine Entwicklung, die alle liberalen Demokratien in der Welt im Augenblick erleben, weil es offensichtlich Ermüdungserscheinungen gibt in diesem politischen System, das über viele, viele Jahrzehnte sehr erfolgreich war, was Wohlstand geschaffen hat, was in der Lage war, Probleme zu lösen, was in der Lage war, den Menschen ein Gefühl der Orientierung zu geben. Aber offensichtlich gelingt uns das im Moment nicht. Mehr so, wie es erforderlich ist. Und diese Fragen zu beantworten, sind wir dringend aufgerufen. Ich glaube, es hat zum Beispiel etwas damit zu tun, dass etwa die Frage, wie entwickelt sich eigentlich die Welt, und zwar sowohl politisch als auch ökonomisch in Zeiten künstlicher Intelligenz, in einer Zeit, in der Tech-Giganten erkennbar zunehmend an Macht gewinnen und auch die politischen Strukturen überlagern, in Zeiten, in denen das Autoritäre wieder attraktiv geworden ist, in denen Menschenrechte, Demokratie, Freiheit irgendwie abstrakt geworden zu sein scheinen. Die Menschen können sich gar nicht mehr vorstellen, was es bedeutet, in einer Diktatur zu leben. Und dann haben wir natürlich ein Kommunikationsthema. Ja, politische Meinung wird heute über Kanäle verbreitet, die von den Extremisten rechts wie links deutlich besser genutzt werden als die demokratischen Parteien. Und darüber müssen wir uns dringend Gedanken machen.

0: Aber wir haben natürlich auch Krieg in Europa. Wir haben eine Unsicherheit darüber, wie wir unseren Wohlstand erhalten können, auch für die nächsten Generationen. Wir haben eine Klimakrise, die von manchen, nämlich gerade denen, über die wir sprachen, geleugnet wird. Mhm. Obwohl wir auch nicht so richtig zueinander kommen in der Welt, um das wirklich konsequent anzugehen. Da ist Verunsicherung ja auch kein Wunder. Und ich könnte noch viele andere Dinge nennen, auch das Bedürfnis nach Identität, das Bedürfnis zu einer Gruppe, vielleicht auch zu einer Nation zu gehören, was ja lange auch ein Stück weit diskreditiert worden ist, ohne aber nationalistisch oder völkisch zu werden. Und diese Dinge müssen wir, glaube ich, neu definieren. Und da ist höchste Eile geboten.
1: Sie hören das ARD-Interview der Woche. Diesmal zu Gast die Bundesbildungsministerin Karin Prien. Frau Prien, als Bildungsministerin sind Sie auch zuständig für alle Themen rund um die Schulen in Deutschland. Sie waren diese Woche dabei, als die international wohl bedeutsamste Bildungsstudie, die PISA-Studie, vorgestellt wurde. Eine Vergleichsstudie zu den Leistungen von 15-Jährigen in Lesen, Mathematik und in Naturwissenschaften. Ergebnis: Die deutschen Schüler haben tatsächlich so schlecht abgeschnitten wie noch nie in dieser Erhebung. Und es gibt einen Negativtrend, kann man sagen, der so seit 10 Jahren sich abzeichnet und der anhält. Wie alarmierend finden Sie das und wie überraschend war es?
0: Also zunächst will ich sagen, ich war nicht nur dabei, sondern wir geben die ja in Auftrag. Also wir wollen ja auch wissen, was bei uns im Land im Bildungsbereich passiert. Und wir wollen das auch transparent machen und öffentlich dann auch besprechen. Der Trend ist alarmierend. Wir stehen nicht gut da. Allerdings sind wir da leider in einem Boot mit vielen anderen Staaten in der Europäischen Union und auch weltweit. Also es ist schon auch ein internationaler Trend. Es gibt aber Dinge, die sind bei uns besonders alarmierend. Und das ist zum einen sozusagen der Grad der Abwärtsbewegung. Und es ist zum anderen immer noch und wieder verstärkt die Abhängigkeit des Bildungserfolges von der sozialen Herkunft. Und das ist nicht überraschend, weil wir haben vergleichbare Ergebnisse ja im vergangenen Jahr schon im sogenannten IQB-Bildungstrend gehabt. Das ist eine Vergleichsstudie, die wir für Deutschland durchführen, in verschiedenen Varianten. Und die Ergebnisse sind relativ nah aneinander. Mancher hat vielleicht gehofft, dass sozusagen das im vergangenen Jahr noch auch mit Corona viel zu tun hat, also mit der Pandemie und den Schulausfallzeiten. Und ja, auch diese Schüler sind natürlich in der Grundschule gewesen, als die Pandemie angefangen hat, oder sind gerade gewechselt auf die weiterführende Schule. Und natürlich gibt es ja auch Zusammenhänge, aber die können das alles nicht erklären, sondern wir haben strukturelle und sehr grundsätzliche Probleme in unserem Bildungssystem. Ich sage aber, als jemand, der jetzt seit fast 10 Jahren Bildungspolitik in Deutschland macht, die wesentlichen Ursachen haben wir inzwischen, die Länder untereinander und wir mit dem Bund. Das treibe ich auch sehr stark voran seit letztem Jahr. Wir haben das analysiert und wir wissen, woran es liegt und wir wissen auch, was zu tun ist. Das ist ein bisschen anders als 2000, wo wir aus allen Wolken gefallen sind, weil wir
1: PISA-Schock, ne?
0: PISA-Schock war ja deshalb ein Schock, weil wir glaubten, genau, in der Bildung sozusagen Weltmeister zu sein. Und in Wahrheit waren wir im unteren Mittelfeld. Jetzt sind wir übrigens im Mittelfeld, weil die anderen auch absinken. Und das hat natürlich auch etwas mit vielen Rahmenbedingungen zu tun, die gar nichts mit Schule zu tun haben. Zum Beispiel ist zu hohe Bildschirmzeiten oder sind zu hohe Bildschirmzeiten und Social Media, Abhängigkeit, Sucht, Verhalten sind natürlich ein Faktor. Und wir stellen eben fest, dass Schülerinnen und Schüler viel schlechter lesen, dass sie sich viel weniger konzentrieren können, dass sie auch viel weniger stark sinnentnehmend lesen können. Das ist übrigens auch im Kontext Demokratie eine Katastrophe, weil sie eben auch Inhalte im Netz immer weniger kritisch bewerten können. Und deshalb ist das hochalarmierend. Und deshalb ist es so, und ich bin sehr dankbar, dass der Bundeskanzler das in der Bundestagsdebatte in dieser Woche gesagt hat, Bildung muss Top-Priorität sein, und zwar für alle staatlichen Ebenen und auch für die Gesellschaft und die Familien. Und ich glaube, dass es hohe Zeit ist, dass wir das nicht nur erzählen in Sonntagsreden, sondern dass das Bund, Länder und Kommunen auch gemeinsam so tun.
1: Sie weisen ja besonders auf einen Hebel hin, den Sie in Gang setzen. Da geht es tatsächlich um das Stichwort frühkindliche Bildung. Sie haben ein Gesetz auf den Weg gebracht, das sicherstellen soll, dass Kinder schon im Alter von 4 Jahren in Deutschland sozusagen mal angeschaut werden, die Sprachkenntnisse, wie ist der Entwicklungsstand. Sie haben gesagt, das könnte ein Gamechanger sein. Ja. Können Sie das vielleicht noch ein bisschen näher erklären?
0: Also das sage ich ja nicht, weil ich mir das so selber ausdenke, sondern das ist Ergebnis von vielen wissenschaftlichen Studien, die übrigens zum Teil auch schon über 20 Jahre alt sind. Denn man, in Wahrheit war auch die bei der Reaktion auf den PISA-Schock an allererster Stelle die Erkenntnis, wir müssen mehr in der frühen Bildung tun. Haben wir auch gemacht. Wir haben nämlich einen massiven Ausbau der Kita, erst Ü3, also über 3, jetzt auch unter 3 gemacht. Aber wir haben immer noch ein Problem bei der Kita-Qualität. Und ich möchte gerne, dass jedes Kind mit 4 Jahren auf Dauer auf Sprach- und Entwicklungsstand diagnostiziert wird. Da geht es nicht um Testen, um irgendwelche Kinder auszusortieren, sondern da geht es darum, Kinder so früh zu diagnostizieren, damit man ihnen im Alter zwischen 4 und 6 Jahren noch die notwendige Unterstützung geben kann, damit sie dann überhaupt eine Chance haben, in eine erfolgreiche Bildungslaufbahn zu starten. Das andere ist Konzentration auf basale Kompetenzen in der Grundschule. Wir müssen, und zwar datengestützt, in der Grundschule müssen wir den Kindern Lesen, Schreiben und Rechnen beibringen. Andere Länder mit vergleichbar hohen Migrationsraten kriegen das hin. Übrigens auch in föderalen Systemen. Kanada ist so föderal, wie man nur föderal sein kann. Strenger Wettbewerbsföderalismus, hohe Migrationsraten. Und trotzdem kriegen die das hin.
1: Also das wünschen Sie sich nicht, einen größeren Durchgriff sozusagen als Bundesministerin?
0: Ich wünsche mir einen zeitgemäßen Bildungsföderalismus. Und das bedeutet, dass die Länder enger zusammenarbeiten und mehr voneinander lernen. Das, was funktioniert im einen Land, sollte auch das andere Land tun. Und wir müssen von diesen ideologischen Debatten weg. Wenn ich heute schon wieder höre, was an Vorschlägen seit gestern aus der Hüfte geschossen wird, dann muss ich ganz ehrlich sagen, Leute, hier gilt wirklich, hört auf die Wissenschaft. Und die Stellschrauben, die die Wissenschaftler uns sagen, die liegen im Schulsystem, bei den Fragen Unterrichtsqualität, bei datengestützter Schul- und Unterrichtsentwicklung, bei früher Bildung, früher Sprachförderung, früher Entwicklungsförderung. Es geht auch um Motorik und andere sozial-emotionale Regulation. Das müssen wir machen. Und das haben viele Länder begonnen und das muss jetzt konsequent fortgesetzt werden. Das muss zum Teil wahrscheinlich auch mit mehr Geld unterlegt werden. Darüber müssen wir jetzt zwischen Bund und Ländern sprechen. Der Bundeskanzler hat den Ländern ja angeboten, in dieser Woche das auch zu tun. Aber zum Beispiel, ich meine, Berlin ist das Land, in dem das meiste Geld für pro Schüler ausgegeben wird, weil alles kostenlos ist. Das hat aber erkennbar keinerlei Auswirkungen, auch nicht auf die Frage der sozialen Gerechtigkeit.
1: Die Vierjährigen sind aber vielleicht auch ein ganz gutes Beispiel für die Probleme, die in dem Thema Föderalismus liegen, weil es muss ja eigentlich, wenn sie einen erhöhten Förderbedarf dann feststellen, wenn man sagt, okay, da muss man nachlegen, dann müsste es ja eigentlich auch einen einheitlichen Umgang damit geben. Was macht man dann? Ist das sichergestellt? Also Stichwort verpflichtendes Kita-Jahr, solche Dinge. Das liegt dann wieder in der Hand der Länder.
0: Ist das wirklich so? Also ein verpflichtendes Kita-Jahr wäre eine Variante.
1: Zum Beispiel,
0: Aber tatsächlich auch nur eine Variante, die auch man verfassungsrechtlich nochmal genau angucken muss, weil im Kita-Alter ist es mit der Verpflichtung der Eltern nach unserer Verfassungslage deutlich schwieriger. Bei denen, die Förderbedarf haben, nicht. Deshalb arbeiten ja auch viele Länder mit einer vorgelagerten Schulpflicht, schon im Alter von 5 Jahren, und fördern insbesondere diejenigen zusätzlich, die auch besondere Förderbedarfe haben. Das ist ein System, was sich zum Beispiel in Hamburg sehr bewährt hat. Hamburg ist eines der wenigen Bundesländer, die es schaffen, gegen den Trend sich zu entwickeln. Und da spielt dieser Umstand neben einigen anderen Dingen eine ganz entscheidende Rolle. Ich würde aber nicht sagen, dass der Bund den Ländern das vorschreiben muss, ob sie jetzt das verpflichtende Kita-Jahr oder eine Förderung besonders für die Kinder mit besonderem Förderbedarf oder, was ja unser Vorschlag jetzt ist, auch eine besondere Förderung nach Sozialindex. Das heißt, da, wo Kinder, wo mehr Armut ist, da, wo mehr Sprachförderbedarf ist, muss der Staat auch mehr Angebote zur Förderung machen. Ich bin da immer eher für differenzierte Ansätze, zumal wir in einer Haushaltslage leben, wo wir nicht alle mit Gießkanne wirksam bedienen können. Und natürlich kann man sich in einer idealen Welt, würde ich auch immer sagen, frühe Bildung sollte kostenlos und mit höchster Qualität ausgestattet sein. Sie werden aber nicht alles gleichzeitig schaffen können und deshalb bin ich eher dafür, auf die Qualität zu gucken, als auf dafür es für alle kostenlos zu machen. Warum soll der Chefarzt den Kita-Besuch nicht bezahlen und warum soll die Krankenschwester den Kita-Besuch des Chefarztkindes bezahlen? Das macht für mich sozialpolitisch keinen Sinn.
1: Karin Prien, eine kurze Schnellfragerunde, bevor wir noch über soziale Medien sprechen. Sind Sie eigentlich privat in sozialen Medien unterwegs und wie nutzen Sie die, falls ja?
0: Ja, bin ich unterwegs, zunehmend weniger, weil die Verrohung, die dort stattfindet, mich schon auch abschreckt. Ich weiß aber, dass auch ich mir noch mehr Gedanken darüber machen kann, wie ich mit Menschen kommunizieren kann, gerade mit auch mit jungen Menschen, die einfach nur noch dort unterwegs sind.
1: Sie haben in der PISA-Pressekonferenz verraten, dass Sie mal von der Schule angerufen worden sind, weil einer Ihrer mittlerweile erwachsenen Söhne die Schule geschwänzt hat. Ja. Haben Sie mal die Schule geschwänzt?
0: Also ja, ich war sehr engagiert schon als junges Mädchen, war Schülersprecherin und ich hatte immer gute Ausreden, warum ich mich gerade meiner Arbeit in der Schülervertretung widmen musste. Und da war vielleicht auch mal eine Stunde dabei, in der ich vielleicht besser in den Mathematikunterricht gegangen wäre.
1: Was hat Ihnen denn in der Schule am meisten gelegen und was haben Sie nicht so gemocht?
0: Also ich mochte Geschichte und Philosophie und Sprachen sozusagen originär und habe das auch geliebt. Ich habe Literatur immer geliebt. Ich profitiere heute auch übrigens von den Literaturlisten, die es damals noch gab und von der wirklich großen Anzahl von Büchern, die ich damals gelesen habe. Aber mir hat zum Beispiel Mathematik auch Spaß gemacht, als ich dadurch, dass ich mit meinem Vater mal eine ganze Weile tatsächlich er mir Dinge erklärt hat, warum auch mathematische Ergebnisse und auch Rechenwege sinnvoll sind, habe ich auch Spaß an der Mathematik gehabt. Also ich glaube, es hängt auch viel, warum sage ich das? Es hängt viel an der Didaktik.
1: Sie sind in Amsterdam geboren, Sie leben privat in Hamburg und meine Frage ist, wie lange würden Sie eigentlich beruflich gerne in Berlin bleiben?
0: Als Elternteil von drei erwachsenen Söhnen, die ihre eigenen Wege gehen, genieße ich das im Augenblick sehr, in Hamburg und Berlin leben zu dürfen, weil ich die Stadt, ich finde Berlin spannend. Berlin ist auch, hat mehr Brüche, ist schroffer, ist spannungsgeladener als Hamburg. Hamburg ist eine großartige Stadt zum Leben, aber im Moment gefällt mir diese Spannung zwischen den beiden Wohnorten sehr gut.
1: Frau Prien, zum Abschluss. Soziale Medien für Kinder und Jugendliche, Sie haben eben gerade gesagt, dass Sie privat das auch nutzen und sich anschauen. Man hat das Gefühl, Sie drücken bei dem Thema Social Media mit Blick auf junge Menschen auch aufs Tempo. Sie wollen eine Altersgrenze, Sie wollen Digitalkonzerne regulieren. Eine Expertenkommission von Ihnen beauftragt hat schon 56 Empfehlungen, glaube ich, abgegeben. Und wir zeichnen das Gespräch auf, bevor der Abschlussbericht sozusagen der Öffentlichkeit präsentiert wird. Wann werden wir eine gesetzliche Regelung denn zu dem Thema sehen und von wem kommt sie?
0: Tatsächlich drücke ich bei dem Thema aufs Tempo, weil es eben auch ein Grund ist, warum unsere Bildungsstudien zeigen, dass unsere Kinder immer mehr an Kompetenzen verlieren. Wir werden der Bundesregierung Vorschläge unterbreiten und ich will aber ausdrücklich sagen, ich bin ja nicht nur für Regulierung und Altersbegrenzung und Altersverifikation, ich bin auch ganz klar für mehr Befähigung und Teilhabe und das heißt für mehr und flächendeckende Medienkompetenz. Ich bin dafür auch die Eltern besser zu beraten und unterstützen bei ihrer Aufgabe in diesem Kontext. Für mich gilt immer der Gleichklang, Dreiklang Schutzbefähigung und Teilhabe. Also ich bin gar nicht so jemand, der sagt, wir müssen die Kinder und die Jugendlichen von allem fernhalten, das werden wir sowieso nicht schaffen, aber wir müssen sie da schützen, wo sie wirklich an Gesundheit und an Psyche, auch wirklich an psychischer Gesundheit leiden und wo sie abhängig werden und wo sie nicht mehr richtig lernen können. Da müssen wir sie schützen und dann müssen wir sie unterstützen beim digitalen Erwachsenwerden. Und wir werden, nachdem wir diese Auswertung gemacht haben, der Studie, die wir diese Woche bekommen und nachdem die EU-Kommissionspräsidentin Ursula von der Leyen noch im September voraussichtlich einen europäischen Regulierungsvorschlag macht, werden wir den deutschen Vorschlag vorlegen. Wenn das mit unseren europäischen Partnern schnell funktioniert, finde ich, ist eine europäische Lösung die bessere. Aber wir werden auch nicht zögern, hier zu einer Übergangslösung zu kommen.
1: Wenn Sie sagen, Medienkompetenz sozusagen stärken von Kindern und nicht nur Verbote aussprechen, da ist unter anderem auch von einem KI-Seepferdchen die Rede, dass Sie im Sinn haben. Wie kann man sich sowas konkret vorstellen?
0: Also wir haben ja diese 56 Empfehlungen bekommen und wir werden jetzt, auch das ist eine Empfehlung dieser Kommission, uns da 10, 12 Maßnahmen raussuchen, die wir in einem Sofortprogramm umsetzen. Dazu wird auch das KI-Seepferdchen gehören. Und da geht es darum, Kindern schon in Klasse 4 in der Grundschule erste Hinweise darauf zu geben, wie eigentlich künstliche Intelligenz funktioniert, was das eigentlich ist und was man eigentlich können muss, um die zu beherrschen, beziehungsweise die auch kritisch hinterfragen zu können. KI hat ohne jeden Zweifel riesige Chancen und Potenziale, aber natürlich auch hohe Risiken. Und wir wollen, dass Kinder auch schon am Ende ihrer Grundschulzeit verstehen, warum es in dieser vierten industriellen Revolution, in die sie hineingeboren sind, worum es da geht.
2: sagt die Bundesbildungsministerin Karin Prien im ARD-Interview der Woche. Geführt hat es mein Kollege Chris Berdrow aus dem ARD-Hauptstadtstudio. Und wir haben eine aktuelle Warnmeldung. Achtung, Falschfahrer auf der A49 Gießen Richtung Kassel. Zwischen Kreuz Kassel-West und Kreuz Kassel-Mitte. Da kommt Ihnen ein Falschfahrer entgegen. Fahren Sie äußerst rechts und überholen Sie nicht. Das betrifft die Autobahn 49 Gießen Richtung Kassel. Zwischen Kreuz Kassel-West und Kreuz Kassel-Mitte ist ein Falschfahrer unterwegs. Äußerste Vorsicht dort in beiden Richtungen. In Schweden wird heute an diesem Sonntag ein neuer Reichstag gewählt. Rund 8 Millionen Menschen sind aufgerufen, bei der Parlamentswahl ihre Stimme abzugeben. Parallel finden auch Regional- und Kommunalwahlen statt. Jana Sinram.
3: Die Abstimmung gilt als Richtungswahl. Denn zum ersten Mal könnten die Rechtspopulisten in Schweden Teil einer Regierung werden. Ministerpräsident Ulf Kristersson hat angekündigt, die Partei bei einem Wahlsieg seines bürgerlichen Lagers ins Kabinett zu holen. In den vergangenen 4 Jahren hatten die Schwedendemokraten seine Minderheitsregierung aus moderater Partei, Christdemokraten und Liberalen im Parlament unterstützt. Die Schwedendemokraten liegen in Umfragen bei etwa 19% der Stimmen und wären damit zweitstärkste Kraft. Parteichef Jimmie Åkesson fordert einen noch härteren Kurs in der Einwanderungs- und Integrationspolitik. Schon in den vergangenen Jahren hat Schweden seine Asylregeln deutlich verschärft. Stärkste Kraft dürften die Sozialdemokraten der ehemaligen Ministerpräsidentin Magdalena Andersson werden. Zusammen mit den 3 anderen Parteien des Mitte-Links-Lagers könnten sie laut den jüngsten Umfragen eine knappe Mehrheit erreichen. In diesem Fall stünde aber wohl eine komplizierte Regierungsbildung bevor, weil die Parteien bei vielen Themen zum Teil weit auseinanderliegen. Außerdem lehnt die sozialliberale Zentrumspartei eine Zusammenarbeit mit der sozialistischen Linkspartei bisher ab.
2: Jana Sinram über die Wahl heute in Schweden. Und wir schauen mal kurz zum Tennis. Jelena Rybakina hat zum ersten Mal die US Open gewonnen. Die Kasachin entthronte im Finale von New York die Belarusin Arina Sabalenka mit 6:4, 5:7 und 6:2. Sabalenka verpasst somit nicht nur die Titelverteidigung, sondern auch den 3. Erfolg in Folge. Hier gibt es für Sie gleich die Nachrichten in einer guten halben Minute. Die Nachrichten um 1 Uhr dann. 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
1: Um 1 Uhr mit Katja Kindermann. In Deutschland haben zehntausende Menschen gegen Rechtsextremismus und die AfD demonstriert. Besonders große Kundgebungen gab es heute in Berlin, Hamburg, München und Düsseldorf. Aus der Nachrichtenredaktion Esther Diestelmann.
2: Unter dem Motto »Kein Schritt zurück« gegen die AfD und rechte Hetze sind nach übereinstimmenden Angaben von Polizei und Veranstaltern rund 20.000 Menschen durch die Düsseldorfer Innenstadt gezogen. Auf den Transparenten war etwa zu lesen »Kein Platz für Rattenfänger« oder »Jetzt können wir herausfinden, was wir anstelle unserer Großeltern getan hätten«. Und auch in Bayern fanden Kundgebungen statt. In München etwa wurde unweit des Siegestors demonstriert. Nach Angaben der Polizei nahmen rund 12.000 Menschen teil.
1: Der KI-Konzern OpenAI verschiebt seinen geplanten Börsengang mindestens bis ins nächste Jahr. Unternehmenschef Altman sagte dem Magazin Fortune, angesichts der aktuellen Sicherheitsbedenken bei künstlicher Intelligenz sei gerade ein schlechter Zeitpunkt für einen Börsengang. Altman deutete außerdem an, dass führende KI-Unternehmen kurz vor einer Vereinbarung stehen könnten, die Entwicklung bei künstlicher Intelligenz insgesamt zu verlangsamen, um Risiken zu verringern. Die Bundesnetzagentur ist Bedenken entgegengetreten, dass Deutschlands Gasspeicher in diesem Winter nicht ausreichen könnten für die Gasversorgung. Zurzeit seien etwas mehr als 136 Terawattstunden Gas eingespeichert, sagte der Präsident der Behörde Müller. Das sei mehr als im gesamten letzten Winter aus den Speichern entnommen wurde. Und in den nächsten Wochen bleibe noch Zeit für weitere Einspeicherungen. In der Fußball-Bundesliga haben sich am Abend der erste FC Köln und Werder Bremen 1:1 getrennt. Aus der Sportredaktion Thomas Kos.
3: Nachdem die Kölner früh einen Elfmeter verschossen hatten, brachte kurz danach Linton Meiner die besseren Gastgeber in Führung. Die Bremer waren in der zweiten Halbzeit aktiver. Für den verdienten Ausgleich sorgte nach knapp 70 Minuten Niklas Füllkrug mit einem Abstaubertor. Neuer Tabellenführer ist der SC Freiburg nach dem 5:0-Erfolg gegen Mönchengladbach. Dortmund bezwang Paderborn mit 3:0 und feierte genauso wie die Freiburger den dritten Sieg im dritten Spiel. Augsburg verpasste diesen mit dem 2:2 gegen Leverkusen. Hoffenheim bezwang Stuttgart mit 2:1 und außerdem verlor Mainz gegen Frankfurt mit 1:3.
1: Und zum Tennis. Jelena Rybakina hat zum ersten Mal die US Open gewonnen. Die Kasachin entthronte im Finale von New York die Belarusin Arina Sabalenka in 3 Sätzen. Sabalenka hatte in den vergangenen beiden Jahren in New York gewonnen. Das waren die Nachrichten. Das Deutschlandwetter. Bewölkt, örtlich Schauer, Tiefstwerte 17 bis 7 Grad. Am Tage bewölkt, teils gewittrige Schauer, später von der Nordsee her Auflockerungen. Südlich der Donau freundlich und trocken, 17 Grad im Thüringer Wald bis 26 Grad am Oberrhein. Die Zeit, es ist jetzt 1:03.
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4: Achtung, Falschfahrer auf der A49 Gießen Richtung Kassel zwischen Kreuz Kassel West und Kreuz Kassel Mitte kommt Ihnen ein Falschfahrer entgegen. Fahren Sie äußerst rechts und überholen Sie nicht auf der A49 Gießen Kassel zwischen Kreuz Kassel West und Kreuz Kassel Mitte. Hier ist ein Falschfahrer unterwegs. Vorsicht also bitte in beiden Richtungen. Die A2 Oberhausen Richtung Dortmund ist zwischen Kreuz Oberhausen und Dreieck Bottrop gesperrt wegen Bauarbeiten und das bis Montag früh. Autobahn 7 Ulm Richtung Würzburg. Hier ist zwischen Wörnitz und Rothenburg ob der Tauber wegen Brückenarbeiten gesperrt in beiden Richtungen und das bis 5 Uhr. Nochmal A7 Flensburg Richtung Hamburg. Hier ist die Strecke in Richtung Süden zwischen Hamburg-Schnellsen Nord und Stellingen und auch in Richtung Norden zwischen Volkspark und Schnellsen Nord gesperrt. Der Grund sind Tunnelwartungsarbeiten, die bis Montag früh andauern. Eine Umleitung ist für Sie eingerichtet. Die A23 Heide Richtung Hamburg ist zwischen Eidelstedt und Dreieck Hamburg Nordwest in beiden Richtungen wegen auch dieser Tunnelwartungsarbeiten, wie eben gehört, gesperrt bis Montag ca. 5 Uhr. Auch hier ist eine Umleitung eingerichtet. Jetzt die A40 Essen Richtung Dortmund zwischen Dreieck Bochum West und Bochum Zentrum wegen Bauarbeiten für ganze 2 Wochen gesperrt. Die A42 Dortmund Richtung Kamp-Lintfort ist zwischen Bottrop Süd und Oberhausen Neue Mitte wegen Bergungsarbeiten gesperrt. Autobahn 45 Dortmund-Gießen ist zwischen Dillenburg und Herborn West wegen Brückenbauarbeiten bis Montag 5 Uhr in beiden Richtungen gesperrt. Umleitungen sind für Sie eingerichtet. Die A46 Düsseldorf Richtung Wuppertal ist zwischen Düsseldorf-Bilk und Holthausen bis Montag früh in beiden Richtungen gesperrt. Die A52 Essen Richtung Düsseldorf ist zwischen Essen-Kettwig und Breitscheid gesperrt bis Montag früh. Auch hier gibt es Brückenarbeiten. Und noch die A115 Berlin stadteinwärts ist in Höhe Kreuz Zehlendorf nach einem Unfall gesperrt.
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4: Von NDR Info aus Hamburg und mit Philipp Kaver im Studio willkommen. Die politischen Kräfteverhältnisse in Deutschland verschieben sich. Die Kanzlerpartei, die CDU, ist angeschlagen. In Sachsen-Anhalt war es für die Christdemokraten das schwächste Ergebnis bei einer Landtagswahl seit der Wiedervereinigung. Und auch für die Landtagswahl in Mecklenburg-Vorpommern, heute in einer Woche, sieht es für die dortige CDU schlecht aus. Sie erreicht in den Umfragen nur noch 7%. Die Verunsicherung in der Partei zeigt sich immer stärker, wie Nicole Markwald aus Berlin berichtet.
5: Was hat es zu bedeuten, wenn die sächsischen Kreisvorsitzenden der CDU einen Brief an den Kanzler und seine Generalsekretärin schicken und darin zügige Beratungen über einen Neustart in der Partei fordern? Was hat es zu bedeuten, wenn der Spitzenkandidat der CDU in Mecklenburg-Vorpommern, Daniel Peters, von einem Existenzkampf spricht? Wie hier bei Welt TV.
6: Wir müssen in den nächsten Tagen bis zum 20. September deutlich machen, dass Mecklenburg-Vorpommern die CDU braucht. Wir brauchen in Mecklenburg-Vorpommern die Stimme der Freiheit. Wir brauchen die Stimme des christlichen Menschenbildes, aber auch die Stimme der Eigenverantwortung und die Stimme der Vernunft.
5: Es herrscht große Unruhe in der Kanzlerpartei, eine hohe Nervosität. Auch wenn die frisch gewählte Generalsekretärin Franziska Hoppermann den Weg von Bundeskanzler Friedrich Merz verteidigt.
7: Ich sehe das natürlich auch, dass Umfragewerte, die sozusagen sinken, Fragezeichen hinterlassen, sind wir auf dem richtigen Weg. Aber wir sind auf dem richtigen Weg.
5: In dem Interview mit dem Deutschlandfunk führt Hoppermann als Beispiel die Rentenreform an. Die habe zum Ziel, dass Menschen mehr Rente haben als vorher und perspektivisch sinkende Beiträge. Auf die Frage, ob Friedrich Merz angesichts seiner niedrigen Popularität das noch vermitteln könne, sagt Hoppermann bestimmt:
7: Ja, das kann er.
5: Und trotzdem, es gibt viele Alarmsignale für Merz. Der Arbeitnehmerflügel seiner Partei CDA erklärte den von Merz vertretenen Kurs einer CDU pur für gescheitert. Dem Anspruch, die Partei der fleißigen Menschen zu sein, werde man aktuell nicht gerecht, schreibt CDA-Chef Dennis Radke. Verliert der Kanzler weiter an Autorität? Ein neuer Vorfall feuert diese Woche die Diskussion dazu weiter an. Denn die stellvertretende Generalsekretärin Christina Stumm kam in dieser Woche einer Rücktrittsaufforderung ihres CDU-Chefs zunächst nicht nach. Sie widersprach sogar öffentlich. Erst am Freitagabend teilte die CDU dann mit, dass sie ihren Posten aufgebe. Zum 21. September, dem Tag nach der Landtagswahl in Mecklenburg-Vorpommern. Inzwischen gibt es in dem Bundesland sogar noch die Sorge, dass die CDU an der 5%-Hürde scheitern könnte. Nämlich dann, wenn Wähler aus taktischen Gründen für die SPD stimmen, um einen Sieg der AfD zu verhindern. Aktuell liegt die AfD knapp vor der SPD von Manuela Schwesig. Ist die CDU künftig noch Volkspartei, heißt es in dem Schreiben der besorgten Kreisvorsitzenden in Sachsen. Sie fordern eine schonungslose Analyse und einen neuen Aufbruch. Bleibt die Frage, ob die Partei dazu die Kraft und das richtige Personal hat.
4: Über die Verunsicherung innerhalb der CDU berichtete Nicole Markwald. 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Dieser Sommer hat in ganz Europa zu neuen Rekorden geführt, was Trockenheit betrifft, auch was Hitze angeht. Und weltweit betrachtet war der August so warm wie noch nie. Dennoch hat man den Eindruck, dass der Klimawandel kein vordringliches Thema mehr ist. Professor Mojib Latif ist Klimaforscher an der Akademie der Wissenschaften in Hamburg. Und meine WDR-Kollegin Rebecca Link hat ihn gefragt, ob er denn verstehen kann, weshalb viele wegen des Klimawandels nicht mehr ganz so alarmiert sind.
8: Nein, ganz und gar nicht. Das ist ja das Interessante, dass in dem Maße, wie die Auswirkungen des Klimawandels immer offener zutage treten, nimmt offenbar die Aufmerksamkeit für das Thema stetig ab. Und wissenschaftliche Studien zeigen auch, dass tatsächlich die Anzahl der Klimaleugner zunimmt.
9: Ja, und die Frage ist immer, warum ist das so? Ne? Warum ist Ihrer Auffassung nach dieses Thema ausgerechnet jetzt, wo wir ja die Auswirkungen alle zu spüren bekommen, offenbar so weit aus dem Bewusstsein vieler Menschen rausgerutscht?
8: Ich denke, das hat mehrere Gründe. Einer der Gründe liegt einfach daran, dass die Menschen es, ja, ich sag's mal so platt, nicht mehr hören können. Ja, denn eigentlich wissen alle, worum es geht, aber viele Menschen stehen mehr oder weniger vor der Frage, was soll ich denn nun tun? Ich selber kann nichts machen. Das ist ein so großes Problem. Und da fängt man dann irgendwann an zu resignieren.
9: Aber wir haben ja, also hören ist eine Sache, ne? Die Warnungen hören ist selber dann in der Konsequenz spüren ist ja was anderes. Und wir haben das in den letzten Jahren alles erlebt. Dürreperioden, riesige Fluten, allein in diesem Jahr mindestens 14.000 Hitzetote alleine in Deutschland, laut dem Robert-Koch-Institut. Das müsste doch eigentlich ankommen, die Botschaft.
8: Im Prinzip müsste es ankommen, aber wir Menschen vergessen eben auch schnell. Das ist wahrscheinlich auch so eine Art Schutzmechanismus, den wir in uns tragen, denn die große Hitze ist ja jetzt vorbei und deswegen spricht jetzt eigentlich so gut wie niemand außer uns beiden über die Hitze und was wir alles erlebt haben jetzt im letzten Sommer. Ich meine, alleine der neue Allzeitrekord bei der Temperatur von 41,8 Grad, ja, der ist ja eigentlich etwas, was man sich gar nicht hätte vorstellen können, dass es in Deutschland mal so heiß werden würde. Und das Problem ist natürlich, dass es hier nicht stehen bleiben wird, sondern ich bin mir sicher, dass wir in den nächsten Jahren oder Jahrzehnten weitere neue Allzeitrekorde haben werden und dann auch irgendwann die 41 übersteigen und dann über 42, vielleicht 43 Grad reden.
9: Sie haben ja gerade angesprochen, dass ein Grund für diesen vielleicht Fatalismus, könnte man es nennen, vieler Menschen hinsichtlich der Klimaveränderung ist dieses Empfinden, ich als Einzelner kann nichts tun. Und in dem Zusammenhang ist natürlich nochmal interessant, die Äußerung des Kanzlers zu sehen, der ja eben, ich habe gerade schon gesagt hat, das kann man jetzt auch nicht alleine der Regierung aufbürden, damit irgendwie umzugehen. Das ist auch in der Verantwortung jeder und jedes Einzelnen von uns. Dröseln wir es auf. Also politisch würden Sie sich vermutlich wünschen, dass da schon noch ein bisschen mehr passiert, oder?
8: Ja, genau. Und vor allen Dingen auch deswegen, weil es um viel mehr geht als um Klimaschutz. Es geht um Zukunftsfähigkeit. Wir sehen doch, dass wir in vielen Bereichen zurückfallen und gerade auch bei den erneuerbaren Energien. Wenn wir uns mal anschauen, wo ist denn die größte Dynamik? Die ist nicht bei uns, die ist tatsächlich in China. Also China hat wirklich den größten Zubau von allen Ländern an erneuerbarer Energie. Selbst in den USA boomen die erneuerbaren Energien, obwohl der amerikanische Präsident das irgendwie ausbremsen will. Aber das ist die Zukunft und wir dürfen die Zukunft nicht herschenken. Und deswegen ist Klimaschutz eigentlich so ein bisschen der falsche Begriff im Moment. Es geht auch um Energiesicherheit. Wir merken doch, dass die Versorgung über die fossilen Brennstoffe, gerade jetzt wieder, wo die Benzinpreise so hoch sind, auf tönernen Füßen steht. Und das sehen wir doch immer wieder. Es gibt immer wieder Krisen. Der Krieg Russlands gegen die Ukraine, jetzt der Krieg Amerikas und Israels gegen den Iran, die Blockade der Straße Hormuz. Wir müssen endlich unabhängiger werden. Und ich finde, das sind Dinge, die verstehen die Menschen auch. Und ganz wichtig, auf dem langen Weg zur Energietransformation, also zur Energiewende, zur Vollendung der Energiewende, ist einfach, dass es immer wieder dieses berühmte Stückchen Schokolade gibt. Das heißt, die Menschen müssen davon profitieren. Und gute Politik würde eben genau das ausnutzen, dass die Menschen davon auch profitieren und nicht immer nur belastet werden.
9: Auch Europa hat ja den Klimaschutz inzwischen nicht mehr im Fokus der EU-Politik. Die CO2-Neutralität ist nicht mehr vorrangiges Ziel. Glauben Sie, das wird sich noch mal ändern?
8: Es wird sich ändern müssen, da bin ich mir ziemlich sicher. Wir sehen doch jetzt schon, das wird zwar größtenteils verschwiegen, dass tatsächlich die Kosten explodieren. Also die Klimafolgekosten explodieren in Deutschland, aber auch in Europa. Wir hatten das Niedrigwasser im Rhein, in der Donau. Das waren unglaubliche wirtschaftliche Einbußen. Das können wir uns im wahrsten Sinne des Wortes nicht mehr leisten. Und deswegen bin ich mir sicher, dass wir dazu gezwungen werden. Aber es wäre natürlich schöner, wenn man das vorher machen würde, bevor das Kind in den Brunnen gefallen ist.
9: Ganz konkret, was müsste politisch auf EU-Ebene jetzt passieren, Ihrer Ansicht nach?
8: Politisch, und wir haben es in den letzten Jahren gesehen, hat der Emissionshandel, also der Zertifikatehandel, sehr gut funktioniert. Er hat dafür gesorgt, dass tatsächlich die Emissionen gesunken sind. Und jetzt fängt man eben an, den so ein bisschen auszuhebeln. Ja? Und das darf nicht sein. Sondern wir sehen übrigens auch in Kalifornien, im US-Bundesstaat, wie gut der funktioniert. Ja? Und wichtig wäre aber, dass das Geld nicht irgendwie dann im Haushalt versickert, sondern wie in Kalifornien, dass es den Menschen irgendwo auch wieder zugutekommt. Also dass man sozial-ökologische Projekte damit fördert. Ich glaube, dann wäre die Akzeptanz in der Bevölkerung viel, viel größer.
4: Sagt Professor Mujib Latif. Er ist Klimaforscher an der Akademie der Wissenschaften in Hamburg. Wir bleiben beim Thema und kommen zu einer ganz praktischen Frage. Wie kühlt man Häuser, wenn die Sommer immer heißer werden? Warum nicht mal mit Kälte aus dem Boden? Das geht. Ein Neubaugebiet in Bad Nauheim macht es vor. Hier wird die konstante Temperatur des Erdreichs zur natürlichen Klimaanlage. Die dort gewonnene kalte Nahwärme versorgt 37 Wohnhäuser. Nicht nur im Winter mit Wärme, sondern kann auch im Sommer zur Kühlung genutzt werden. Marlina Hohmann.
10: Wochenlang Hitze, wenig Regen und purer Sonnenschein. Der Sommer hat seine Spuren hinterlassen. Auch auf einem Feld im Stadtteil Rötgen im hessischen Bad Nauheim. Der Boden ist wie Staub. Nur wenige gelb gewordene Büschel sind darüber verteilt. Eigentlich ein Feld wie jedes andere, aber nur auf der Oberfläche. Anderthalb Meter unter der Erde liegt modernste Klimaanpassung. Unzählige Rohre ziehen sich in Schleifen durch das gesamte Feld. Unsichtbar, aber mit großer Wirkung. Es sind Erdwärmekollektoren und die versorgen ein ganzes Wohngebiet mit Wärme.
11: Wir gewinnen hier die Erdwärme auf knapp über 5000 Quadratmetern, leiten das Ganze entsprechend in das Baugebiet, wo dann die Wärmepumpen die Wärme entziehen und die Gebäude erwärmen.
10: Sebastian Böck von den Stadtwerken Bad Nauheim steht auf dem Feld. Direkt daneben ein Neubaugebiet mit 37 Einfamilienhäusern. Alle werden von den Stadtwerken mit der Wärme aus dem Boden versorgt. Genannt kalte Nahwärme. Aber wie funktioniert das unter der Erde genau?
11: Im Prinzip wie eine große Fußbodenheizung.
10: Die unter der Erde liegt. Durch die Rohre des Kollektors läuft eine Sohleflüssigkeit. Die kann die Wärme des Bodens aufnehmen und weitertransportieren. Nur wenige Meter in die Wohnhäuser. Im Winter wird so geheizt und im Sommer gekühlt.
11: Bei der Kühlung ist es so, dass wir die Kühle aus dem Erdreich in den Häusern über einen separaten Wärmetauscher an den Fußbodenheizkreis abgeben. Das heißt, das Wasser, das durch die Fußbodenheizung zirkuliert, ist deutlich kühler als die Raumtemperatur und somit die Gebäude auf natürliche Weise kühlen.
10: 2 bis 3 Grad kann diese passive Kühlung ausmachen. Immerhin, erzählt Tim Schütz. Er arbeitet selbst bei den Stadtwerken und wohnt hier mit seiner Familie im neu gebauten Eigenheim.
12: In den ganz heißen Phasen konnten wir es zumindest so drosseln, dass wir auch hier zu den Hochzeiten der Hitzewelle maximal um die 26, 27 Grad hatten. Ich meine, das ist natürlich trotzdem hoch, aber ich glaube, ohne die Kühlung wäre die Temperatur noch wahrscheinlich höher gewesen.
10: Der Sommer 2026 war laut Deutschem Wetterdienst der zweitheißeste seit Aufzeichnungsbeginn. Klimaanlagen waren wochenlang ausverkauft. Im neu gebauten, gut isolierten Haus und mit der Kühlung war Tim Schütz noch gut dran. Aber er sagt auch, die Kühlung habe ihre Grenzen.
12: Ich glaube, eine Alternative zu einer richtigen Klimaanlage ist es nicht. Also du hast hier nicht die Möglichkeit, deine Raumtemperatur dauerhaft bewusst auf, sagen wir, 23, 22 Grad einzustellen. Aber natürlich hat es trotzdem ein bisschen was ausgemacht und hat natürlich einen angenehmen Effekt dann in diesem Sommer gehabt.
10: Anders als Klimaanlagen nutzt die Bodenkühlung keine zusätzliche Energie. Das macht sie klimafreundlich. Sie hat dadurch allerdings weniger Power, funktioniert nur als Kreislauf. Aber der läuft direkt nebenan.
12: Dass die Wärme hier direkt quasi aus der unmittelbaren Nachbarschaft kommt. Es gibt irgendwie so ein gutes, schönes, lokales, regionales Gefühl, das Ganze klimaneutral gestaltet ist. Das ist schon ein schönes Gefühl.
10: Für die Stadtwerke Bad Nauheim ein System für die Zukunft. In einem zweiten Wohngebiet gibt es hier schon das gleiche System. Und auch deutschlandweit werden solche Wärmenetze im Boden weiter ausgebaut. Klimaanpassung an Stellen, die durch die vertrockneten Felder sonst oft nur als Beispiel für Klimaextreme dienen.
4: Der Boden als Klimaanlage für neue Häuser. Der Bericht von Marlina Hohmann. Man kennt ihn als Eierschwamm, Rehling oder auch einfach als Pfifferling und er ist unglaublich lecker. Mit seiner leicht pfeffrigen Note gehört er zu den beliebtesten Speisepilzen in Deutschland. Zu finden ist er in unseren heimischen Wäldern oder natürlich eben im Supermarkt. Allerdings gibt es da recht große Qualitätsunterschiede. Svenja Stemig aus der ARD-Verbraucherredaktion über die Besonderheiten des Pfifferlings und wo es besonders frische Exemplare gibt.
13: Oh, und ganz frisch und knackig. Es geht doch nichts über einen frisch gepflückten Pfifferling. Dr. Silvia Hutter ist Pilzsachverständige und weiß, wo man die Gelbschwämmchen findet.
14: Wir leben in Partnerschaft mit Bäumen. Das heißt, wenn man die finden will, dann braucht man den Baumpartner in der Nähe. Und das ist auch der Grund, warum man die nicht anbauen kann, weil man halt immer den Baumpartner braucht.
13: Anders als Champignons oder Austernpilze aus dem Gewächshaus kommen auch die Supermarktpfifferlinge immer aus dem Wald. Aber nie aus Deutschland. Denn hierzulande ist das gewerbliche Sammeln von Waldpilzen verboten. Unsere Supermarktpfifferlinge kommen aus Osteuropa zu Großhändlern wie dem Wildpilzhandel Stahl in Bayern. Das dauert im Schnitt 5 Tage. Dort müssen die Pfifferlinge sortiert, geputzt und verpackt werden. Alles von Hand. Großhändler Oliver Seeberger muss sich deshalb Zeit verschaffen.
15: Die brauchen Temperaturen von 2 bis 5 Grad, gekühlt, ja. Dann kann man dann schon einige Tage, 3 bis 5 Tage bis 7 Tage, bis die dann dementsprechend vorbereitet, weiter bearbeitet werden, kann man die dementsprechend schon lagern.
13: Im Optimalfall ist die Ware dann am nächsten Tag im Supermarkt, oft aber erst beim nächsten Großhändler. Die lange Reise hinterlässt ihre Spuren. Silvia Hutter begutachtet für uns stichprobenartig Pfifferlinge von Rewe, Lidl und Edeka, alle aus Litauen. Einige aus der Packung von Rewe sind für sie nicht zufriedenstellend.
14: Die sind ja normalerweise so gelb gefärbt wie dieses Exemplar hier. Und wenn man dann solche sieht, die sind ja schon bräunlich und wirklich auch schon weich und matschig. Also das würde ich auf keinen Fall mehr essen.
13: Auch bei Lidl müssen ein paar matschige aussortiert werden. Die Packung von Edeka allerdings war schimmelig. Hier hilft nur noch wegwerfen. Der Händler spricht auf Nachfrage von einem Einzelfall. Aber dürfen Supermärkte die matschigen Pfifferlinge überhaupt noch verkaufen? Eine Antwort bekommen wir von Britta Schautz von der Verbraucherzentrale.
16: Das Lebensmittelrecht besagt, ein Lebensmittel muss sicher sein. Gleichzeitig gibt es auch noch Leitsätze des Deutschen Lebensmittelbuches für Pilze. Und die besagen, dass Pilze frei von Schädlingen sein sollen und auch frei von Fäulnisbefall. Es besagt aber nicht, ab welchem Zeitpunkt Pilze jetzt aussortiert werden müssen. Da gibt es schon immer einen Ermessensspielraum.
13: Und der wird von den Händlern offenbar großzügig interpretiert. Die frischesten Pfifferlinge gibt es immer noch im Wald. Pilzkenner sammeln also am besten einfach selbst. Bis zu 2 Kilo sind hierzulande erlaubt. Genug für ein leckeres Pilzrisotto.
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4: Heute blicken wir ganze 650 Jahre zurück. An diesem Tag bricht Gregor der 11. in Avignon auf. Sein Ziel ist Rom. Dorthin verlegt er den päpstlichen Amtssitz zurück. Die ganze Geschichte jetzt von Oliver Rustemeier.
17: Ubi Papa, Ibi Roma. Wo der Papst ist, da ist Rom.
18: Die heilige Autorität der römisch-katholischen Kirche ist nicht an den Ort Rom gebunden, sondern an den Aufenthalt des Papstes. Der historische Spruch erlangt seine wohl größte Bedeutung im 14. Jahrhundert, in der Zeit des sogenannten Avignonesischen Papsttums. Von 1309 bis 1376 residieren 7 Päpste nacheinander eben nicht in Rom, sondern im Süden Frankreichs, in Avignon. Dass es so weit kommt, hat mit dem Aufstieg Frankreichs zur führenden Macht in Europa zu tun und gleichzeitig mit dem Autoritätsverlust der katholischen Kirche aufgrund interner Meinungsverschiedenheiten und Machtspiele. 1305 wählt das französisch dominierte Kardinalskollegium mit Clemens V. erstmals einen Landsmann zum Papst. Er bestimmt wenige Jahre später Avignon zum neuen Amtssitz.
19: Rom mit seinen Machtkämpfen zwischen den Adelsclans war sowieso ein unsicheres Pflaster geworden. Man könnte auch sagen, zu mafiös.
18: In einer Dokumentation des ZDF beschreibt Harpe Kerkeling, wie zeitgleich die Kirche in Italien immer mehr an Einfluss verliert. An ihren Ländereien haben sich regionale Herrscher, gerade von Florenz und Bologna aus, fürstlich bedient. Da bittet eine Theologin den aktuellen Papst in Avignon, Clemens XI., um Hilfe. Die heilige Katharina von Siena.
20: Seid männlich und nicht furchtsam zu kommen, um den Platz des glorreichen Hirten Petrus, dessen Nachfolger ihr seid, einzunehmen und zu behaupten.
18: Gregor XI. Zögert noch, seinen Sitz wunschgemäß nach Rom zu verlegen. Dann reist Katharina von Siena nach Avignon, um den Papst direkt zu überzeugen. Mit Erfolg. Gegen den Willen seiner Bischöfe, Kardinäle und Priester entscheidet Gregor XI., den Papstsitz nach 67 Jahren im französischen Exil in die ewige Stadt zurückzuverlegen.
20: Ihr habt freilich die Aufgabe, das Gebiet, welches der Kirche verloren ging, wieder zu erwerben. Aber vielmehr ist es eure Aufgabe, alle die Schäflein zurückzuführen, durch deren Verlust die Kirche arm wird.
18: Am 13. September 1376 bricht der Papst zu einer beschwerlichen, weil stürmischen Schiffsreise von Marseille bis nach Piombino in der Provinz Livorno auf, reist von dort über Land weiter und erreicht schließlich drei Monate später Rom. Seine triumphale Ankunft wird in der päpstlichen Berichtssammlung Liber Pontificalis so beschrieben.
2: Er hielt seinen Einzug unter dem Jubel aller Römer, die laut riefen, hochgelobt sei der Oberhirte. Alle freuten sich, den Heiligen Vater an seinem angestammten Sitze zu sehen, dessen wegen er ja das eigene Vaterland verlassen hatte, unter Missachtung der Überredungskünste all jener, die ihn davon abhalten wollten.
18: Nur anderthalb Jahre nach seiner Rückkehr stirbt Gregor XI. Bei der Wahl seines Nachfolgers können sich Rom und Avignon nicht auf einen Papst einigen. So werden gleich zwei ernannt, später regieren sogar mal drei gleichzeitig. Die zeitweilige Glaubensspaltung dauert fast 40 Jahre. Erst 1417 können sich die Parteien wieder auf einen einzigen Papst einigen. Mit ausgelöst hat das alles vor allem die Rückkehr des Papstes von der Provence nach Rom. Zu seiner historischen Reise brach Gregor XI. Am 13. September 1376 in Avignon auf. Heute vor 650 Jahren.
4: Der Stichtag war das von Oliver Rustemeyer.
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21: Mit Tom Gerntke und mit ordentlich viel Applaus für die deutschen Basketballerinnen und das trotz ihres Halbfinalaus bei der Heim-WM in Berlin. Das DBB-Team hielt lange sehr, sehr gut mit gegen die favorisierten Französinnen. Am Ende aber platzte der Traum vom Finale. 64-86 hieß es am Ende für das Team um Marie Gülich.
22: Man darf gegen die verlieren, die sind krass. Das ist nicht das Problem für mich, natürlich. Wäre es geil gewesen, im Finale zu stehen. So, natürlich träumt man davon am Ende des Tages, aber für mich geht es eher darum, wie man verliert und nicht, dass man verliert. Aber natürlich ist auch einfach eine Learning Experience. Wir waren noch nie in so einer Position.
21: Ja, und noch nie gab es ja eine WM-Medaille für die Deutschen und die ist ja nach wie vor drin, und zwar im Spiel um Platz 3. Immerhin den zweiten Platz gesichert hat sich das deutsche Tennis-Duo Krawitz-Pütz, und zwar bei den US Open. Dort, wo nun alle Hoffnungen auf Alexander Zverev liegen, der Hamburger spielt ja im Finale um seinen zweiten Grand-Slam-Titel. Schauen wir in die Fußball-Bundesliga. Dort gibt es vorerst einen neuen Tabellenführer. Der SC Freiburg besiegte Gladbach mit 5:0 und springt damit ganz nach oben. Bei der Borussia dagegen wird die Luft immer dünner, und zwar für Trainer Polanski. Detlef Lindner berichtet.
23: Der SC Freiburg startet zum ersten Mal mit 3 Siegen in eine Bundesliga-Saison. Gladbach erwischt es dagegen erstmals mit 3 Niederlagen zu Beginn einer Spielzeit. Der Sportclub war die hochüberlegene Mannschaft. Matanovic und Engelhardt, dem Ex-Gladbacher, gelang jeweils ein Doppelpack. Eggestein packte aus 8 Metern mit dem 5:0 dann kurz vor Schluss sogar noch einen drauf. Die Borussia schwer angeschlagen, chancenlos letztendlich und nach einer knappen Stunde dann auch nur noch zu 10. Kapitän Tim Kleindienst sah nach wiederholtem Foulspiel frustriert und verdient gelb-rot.
21: Und direkt hinter Freiburg in der Tabelle steht nun der BVB nach dem 3:0-Sieg zu Hause gegen Paderborn. Erstmals seit 2015 hat Dortmund seine ersten 3 Ligaspiele allesamt gewonnen. Wettbewerbsübergreifend sind es sogar 5 Siege in Folge. Ein hochzufriedener Trainer Niko Kovac.
24: Wir haben nicht zugelassen über 90 Minuten. Das ist sehr wichtig. Gerade nach dem Champions-League-Abend am Dienstag ist es wichtig, dass in der Bundesliga gerade um 3:30 dann auch mental bereit bist, um dieses Spiel anzugehen. Zweite Halbzeit haben wir es richtig gut gemacht, also nicht nur die Tore, sondern auch die Art und Weise, wir müssen das Spiel schon höher gewinnen. Aber für mich war es wichtig, dass wir es sehr, sehr gut gemacht haben nach dem Champions-League-Abend.
21: Ja, und sehr, sehr gut gemacht hat es auch Eintracht Frankfurt. Der 3:1-Sieg in Mainz war der erste Dreier der Saison, genauso wie für Hoffenheim. Das Team gewann das Baden-Württemberg-Duell mit 2:1 gegen Stuttgart. Köln und Bremen trennten sich im Abendspiel 1:1. Und in der zweiten Liga gab es das Duell der Absteiger. St. Pauli empfing den VfL Wolfsburg und die Hamburger feierten den ersten Sieg der Saison durch einen ganz späten Treffer kurz vor Schluss von Fujita. Eine Premiere feiert an diesem Wochenende auch die Formel 1, und zwar beim Grand Prix in Spanien. Weltmeister Lando Norris kam zunächst am besten zurecht mit dem neuen Kurs in Madrid, holte sich die Pole Position vor dem WM-Spitzenreiter Kimi Antonelli. Frage an unseren Formel 1-Experten Jens Gideon: Wer wird denn mit Norris in Madrid um den Sieg fahren?
1: Also Mercedes bleibt für mich trotz der Pole von McLaren Favorit Nummer 1 auf den Rennsieg. Auf 57 Runden gesehen sollte WM-Spitzenreiter Kimi Antonelli immer noch das bessere Paket haben. Aber wer weiß, vielleicht fängt der Italiener im 14. von 23 Rennen auch langsam an, darüber nachzudenken, seinen Vorsprung in der WM-Gesamtwertung zu verwalten. Ein Nullpunkte-Rennen kann, also bei Ausfall zum Beispiel, kann das Titelrennen dann ganz schnell wieder neu eröffnen. Das sind möglicherweise solide Punkte ohne großes Risiko gar nicht die schlechteste Idee. Aber auf der anderen Seite kennen wir den 20-Jährigen eigentlich nur im Attacke-Modus. Mit anderen Worten, ich glaube, Lando Norris muss sich warm anziehen. Die Gefahr lauert schon am Start.
21: Alle also ordentlich anschnallen, das wird richtig spannend auf dem neuen Formel-1-Kurs in Madrid.
4: Die Sportzusammenfassung mit Tom Gernke, und in Sachen Tennis können wir noch nachtragen. Jelena Rybakina hat inzwischen zum ersten Mal die US Open gewonnen. Im Finale von New York hat die Kasachin die Belarusin Arina Sabalenka entthront.
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3: Um 1.30 Uhr mit Katja Kindermann. Nach dem Wahlerfolg der AfD in Sachsen-Anhalt hat es bundesweit Demonstrationen gegen Rechtsextremismus gegeben. Kundgebungen fanden in mehr als 35 Städten statt. Aus der Nachrichtenredaktion Katrin Schirrwagen.
5: Auch im Norden gingen Zehntausende auf die Straße, unter anderem in Hamburg, Hannover, Bremen, Schwerin und Rostock. Auf den Kundgebungen mahnten die Menschen den demokratischen Zusammenhalt an. Allein in Hamburg sprachen die Veranstalter von 25.000 Teilnehmern. Hier, aber auch an zahlreichen anderen Orten, forderten die Demonstrierenden die Prüfung eines AfD-Verbotsverfahrens. Die AfD wird bundesweit vom Verfassungsschutz als Verdachtsfall beobachtet. Mehrere Landesverbände gelten sogar als gesichert rechtsextrem.
3: US-Präsident Trump vermutet nach eigenen Angaben den Iran hinter dem Drohnenangriff auf eine wichtige Ölpipeline in Saudi-Arabien. Wahrscheinlich sei Teheran verantwortlich, sagte Trump vor Journalisten in Dublin. Saudi-Arabien zufolge ging der Angriff von irakischem Gebiet aus. Die Führung in Bagdad bestätigte das. Die Pipeline wurde inzwischen aus Sicherheitsgründen geschlossen. Dies könnte die Ölpreise in den kommenden Tagen weiter in die Höhe treiben. Nach dem versuchten Drohnenanschlag auf den Flughafen Leipzig-Halle kommen immer mehr Details ans Licht. Nach Informationen der Welt am Sonntag führen die Ermittlungen direkt zu einem Mitarbeiter des russischen Militärgeheimdienstes GRU. Zu den Hintergründen Manuel Bewader vom Rechercheverbund NDR, WDR und Süddeutsche Zeitung.
6: Unseren Recherchen zufolge sind die Drahtzieher im GRU zu finden für Leipzig, aber auch für verschiedene andere Sabotageakte in den vergangenen Jahren. Und nicht nur Sabotage, es ging auch um Brände, es ging um Brandsätze in Luftfracht und um richtige Anschläge mit Gift. Und der GRU, der ist einer der wichtigsten, größten Nachrichtendienste Moskaus und ist eher bekannt für brutale Vorgehensweisen. Und er gilt deswegen auch so als Vorschlaghammer Moskaus.
3: Bundesjustizministerin Hubig will dafür sorgen, dass die Mietpreisbremse besser greift. Der Funke Mediengruppe sagte sie, es reiche nicht, dass Vermieter, die gegen die Mietpreisbremse verstoßen, nur das zu viel gezahlte Geld zurückzahlen müssen. Auch Bußgelder seien denkbar. Nach Ansicht der Ministerin gibt es aktuell noch zu viele Möglichkeiten, die Mietpreisbremse auszuhebeln. Um das zu ändern, habe sie dem Bundestag einen Reformentwurf vorgelegt. Und das Deutschlandwetter. Bewölkt, örtlich Schauer, Tiefstwerte 17 bis 7 Grad. Am Tage bewölkt, teils gewitterige Schauer, später von der Nordsee her Auflockerungen. Südlich der Donau freundlich und trocken, 17 Grad im Thüringer Wald bis 26 Grad am Oberrhein. Am Montag freundlich, vom Westen bis in den Südosten Regen bei 17 bis 27 Grad. Und am Dienstag einzelne Schauer, im Südosten heiter und sonnig. Die Temperaturen liegen dann bei 20 bis 30 Grad. Das waren die Nachrichten.
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4: Entwarnung für die A49 Gießen Richtung Kassel. Kein Falschfahrer mehr zwischen Kreuz Kassel West und dem Kreuz Kassel Mitte. Die A42 Dortmund Richtung Kamp-Lintfort ist zwischen Bottrop Süd und Oberhausen Neue Mitte wegen Bergungsarbeiten gesperrt. Und Berlin, die A115 Stadt einwärts, ist in Höhe Kreuz Zehlendorf nach einem Unfall gesperrt.
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4: Mit Philipp Kaver. Fast 4 von 5 Deutschen beurteilen die Wirtschaftslage als schlecht. Das geht aus dem aktuellen ARD-Deutschland-Trend, aber auch aus anderen ähnlichen Umfragen hervor. Vor der Corona-Pandemie war es nur etwa jeder 5. Das gesellschaftliche Klima, es belastet auch das Wirtschaftsklima. Wie könnte man gemeinsam die Stimmung wieder ins Positive drehen? Um diese Frage geht es jetzt im Plus-Minus-Podcast mit Anna Planken und David Alf.
7: Wenn es um Stimmung geht, und ich meine jetzt nur mal meine eigene, dann treibt mich schon immer dieses, es hält noch immer die Jange. Ne? Ich bin schon so ein optimistischer Typ, aber blicke ich auf unsere Gesellschaft, auf die Herausforderungen, die es insbesondere in der Wirtschaft gibt, dann merke ich, dass mein eigenes Mantra irgendwie an seine Grenzen kommt. Mhm. Weil ich glaube, dass es schon was Substanzielleres braucht, als einfach nur Hoffnung oder Optimismus.
8: Ja, ich bin ja eigentlich genauso wie du, ne? Auch so ein super Berufsoptimist. Aber du hast recht, wir brauchen irgendwas Substanzielles. Weil man will ja auch gar nicht wegwischen, dass es viele Menschen gibt, die gute Gründe haben, warum sie so unzufrieden sind. Das ist ja ein Fakt, dass viele wütend sind, dass sie enttäuscht sind. Diese Angst davor, dass man irgendwann vielleicht seine Rechnung nicht mehr zahlen kann, dass man kürzer treten muss, obwohl man das gar nicht will. All das ist ja da und wird durch viele Nachrichten von Arbeitsplatzabbau, Inflation, Krieg und ja auch nicht besser.
7: Und das sehen wir auch an Nachrichten, die uns erreichen, bei uns im Postfach. Ja. Da merkt man auch, wie das umtreibt und wie stark die Gefühle da sind, wie schlecht die Stimmung teilweise ist.
8: Ja, zum Beispiel, wenn einer schreibt, wir haben nur noch Wut im Bauch.
7: So. Oder wie viele Leute uns nach unserer Folge zur Rente mit 63 geschrieben haben. Wie viele geschrieben haben, dass sie super lange gearbeitet haben, super viel gearbeitet haben und sich dafür 0,0 gewertschätzt fühlen.
8: Ja, und eben nicht nur die, die körperlich arbeiten. Jemand hat uns geschrieben, nicht nur Handwerker können nicht mehr, auch Köpfe können oft nicht mehr.
7: Es gibt so eine sehr schwerwiegende Enttäuschung über den Staat, ist so mein Eindruck. Und das kommt echt häufig bei uns an. Und das ist eben nicht nur was Gefühliges, das ist natürlich ein Wirtschaftsfaktor, wenn da Vertrauen und Zuversicht verloren gehen. Das lässt sich wahrscheinlich ja auch so schnell gar nicht wiederherstellen. Aber vielleicht wird ja auch, denke ich mir so, gerade auch wieder was besser. Denn so ein paar ökonomische Kennzahlen, die zeigen ja nach oben. Und zwar nicht erst seit gestern. Und dann denke ich mir, vielleicht müssen wir auch einfach noch ein bisschen abwarten, durchhalten, aushalten.

0: Wirtschaftsfrage der Woche.
1: Je schlechter unsere Stimmung, desto schlechter geht's der Wirtschaft. Wie kommen wir da raus?
2: Darf ich mir was wünschen für diese Folge?
3: Wünschen darf man immer.
2: Ja, um meinem optimistischen Bauchgefühl mehr Substanz zu verleihen, es quasi rechtfertigen zu können, muss ich, glaube ich, besser verstehen, an welcher Stelle es gesellschaftlich hängt. Also wieso trotz ganz vieler guter Nachrichten und Entwicklungen die Stimmung fast unbeeindruckt davon weiter so im Keller ist.
3: Ich atme tief. Und ich verspreche dir, das versuche ich zu erklären. Es gibt ein paar Muster, ich gebe alles.
2: Danke. Bevor du loslegst, ich habe das eben so dahergesagt, von wegen, es gibt ja auch positive Entwicklungen. Aber die gibt es ja wirklich, oder?
3: Ja.
2: Also sowas wie IFO, Geschäftsklimaindex, DEW, Konjunkturprognose, das NIM-Konsumklima aus Nürnberg, das zeigt doch alles nach oben.
3: Zeigt alles nach oben, aber...
2: Ja, das war mir klar, dass das hier kommt.
3: Ja, es ist sogar ein doppeltes Aber. Ach. Erstens, das sind sogenannte makroökonomische Zahlen. Die kommen von Wirtschaftsinstituten, die schauen so von oben aus der Vogelperspektive auf Deutschland. Das heißt, das kann ja schon sein, dass die Konjunkturprognose für unsere gesamte Volkswirtschaft positiv ist. Das heißt aber noch lange nicht, dass ich selber das auch als genauso toll erlebe.
2: Ja, das leuchtet ein. Was ist das zweite Aber?
3: Das ist leider die Inflation. Die zeigt leider auch nach oben und das ist für uns alle eine schlechte Zahl. Das heißt, das Leben wird dann doch wieder teurer und das ist natürlich gar nicht gut für die Stimmung, wenn wir sehen, August 2026, voraussichtliche Inflation 2,9%.
2: Ja, aber das sah ja schon mal ganz anders aus, ne? Also ich erinnere mich ganz gut an Winter 2022-23, da hatten wir Inflationsraten von 8%. Dagegen sind ja 2,9% eigentlich gar nichts.
3: Ja, wenn du die Zahlen so nebeneinander legst, dann hast du recht. Aber diese Phase 2022-2023, die steckt ja auch immer noch in unseren Knochen. Dieser Energiepreisschock nach dem Angriff Russlands auf die Ukraine. Da ist vieles so schnell nach oben gesprungen, dass es dann plötzlich ohne weiteres nicht mehr zu bezahlen war. Strom, Gas, Gemüse, übers Essen gehen im Restaurant oder Kredit für eine Wohnung aufnehmen, da müssen wir noch nicht mal reden.
2: Okay, und du meinst, dieses Schockgefühl, das wirkt noch nach. Also sind deshalb so viele Menschen pessimistisch?
3: Ja, hat ja auch eine Weile gedauert, bis die Löhne sich da angepasst hatten. Und in der Zeit vorher, da war das ganz real alles ganz viel teurer. Und dann kommt noch was dazu. Diese hohe Inflationszeit ist für viele von uns gar nicht vorbei. Die hohe Miete bleibt ja. Hohe Spritpreise sind immer noch da und wenn du viel mit dem Auto unterwegs bist, stört dich das und bewegt dich jeden Tag. Viel Geld beim Einkaufen musst du auch ausgeben, wenn du gute Lebensmittel einkaufen willst. Bei vielen ist es tatsächlich so, dass die persönliche Inflationsrate, und das gibt's wirklich, definitiv höher ist als diese allgemeinen 2,9%.
2: Okay, das heißt, der Blick auf die Gesamtinflation, der bringt mir persönlich wenig, wenn mein privater Warenkorb halt anders aussieht als der im Bundesdurchschnitt. Auch das leuchtet ja total ein.
3: Ja, Energie zum Beispiel ist im August 10% teurer gewesen als ein Jahr vorher. Und wenn du eben oft an der Zapfsäule stehst, dann haut das mehr rein als bei Menschen, die jetzt sagen, ja wieso, ich fahre doch kaum Auto, ich bin mit dem Fahrrad oder zu Fuß unterwegs. Und allen, denen das dann so geht, die sparen, weil sie ja an der Zapfsäule so viel Geld lassen, an anderer Stelle. Zum Beispiel bei Schuhen, Klamotten, beim Essen gehen, Reisen. Und sie verzichten, sie müssen ja verzichten. Und sowas macht extrem schlechte Laune.
2: Okay, es ist also vor allem ja die Diskrepanz zwischen dem angeblichen Aufschwung und der eigenen Realität, wo gefühlt und teilweise auch real eben ganz viel teurer wird.
3: Ja, und ganz ehrlich, also das merkst du, das merk ich, merkt eigentlich jeder noch so optimistische Mensch. Mal eben essen gehen, ne? Mit der ganzen Familie, mit den Kindern, das haut so rein mittlerweile. Früher hast du gedacht, mal eben Pizzeria, alle zusammen 60, 70 Euro. Heute ist dann locker ein Huni weg.
2: Ja, dasselbe an der Tankstelle, ne? Ich erinnere mich, also es ist jetzt nicht so super lang her, dass ich irgendwie für 60 Euro tanken konnte. Und jetzt auch da ist ein Huni weg.
3: Ja, und da liegt tatsächlich ein Denkfehler, den wir alle machen. Wir vergleichen die heutigen Preise mit früher. Und dabei ist früher irgendwie so ein total schwammiger Begriff.
2: Ja, das stimmt. Früher vor der Pandemie, früher vom Ukraine-Krieg, zu D-Mark-Zeiten.
3: Ja, und egal, welche guten alten Zeiten du dir da rauskramst, alle kennen natürlich diesen Preis für Volltanken oder einmal Pizza essen gehen. Aber keiner weiß doch mehr, wie viel habe ich denn damals verdient. Man glaubt es tatsächlich oft nicht, aber wenn man das mal checkt, ist das in den allermeisten Fällen so, dass die Löhne und Gehälter so sehr gestiegen sind, dass die Kaufkraft im Durchschnitt wieder auf dem

0: Niveau vor der Pandemie liegt. Soll heißen, ja, unsere Preise sind höher, vor allem im Vergleich zu früher, aber das Geld, mit dem wir bezahlen, das ist auch viel mehr geworden, zumindest im Durchschnitt.
1: Aha. Sagt wer?
0: Das IMK, das gewerkschaftsnahe Institut für Makroökonomie und Konjunkturforschung.
1: Okay, ehrlich gesagt finde ich das irgendwie überraschend.
0: Total,
1: also,
0: ne?
1: Schnitzel für 23 Euro ist dann dementsprechend einfach das New Normal, weil wir mehr Geld in der Tasche haben als früher.
0: Genau, und wir sind trotzdem schockiert, wenn wir auf die Karte gucken, ne? Weil wir sagen, 23 Euro ist doch wohl nicht wahr. Und deshalb sind auch laut der IMK-Studie fast 60% der Befragten davon überzeugt, real weniger Geld zur Verfügung zu haben als noch 2020. Und das macht manche davon eben so wütend.
1: Okay, ich versuche mal diese Gedankenkette nachzuvollziehen. Die volkswirtschaftlichen Messdaten, die schlagen nach oben aus. Heißt, der Wirtschaft geht es besser, geht es auch perspektivisch besser. Das kommt aber bei vielen Menschen nicht an. Die stehen an der Zapfsäule und denken sich, hey, ich gebe viel mehr Geld für Benzin aus als früher.
0: Stimmt ja auch.
1: Ja, also muss der Aufschwung bei anderen ankommen, bei mir jedenfalls nicht. Daraus entsteht eine Enttäuschung, vielleicht sogar das Gefühl, belogen zu werden. Immer mehr Menschen werden misstrauisch, weil sich ihre Sorgen, ihre Unsicherheit überhaupt nicht in diesen positiven Meldungen widerspiegeln.
0: Genau. Und wenn man jetzt kein super optimistischer Mensch ist und auch nicht nur an das Gute glaubt oder auf das Prinzip Hoffnung setzt, dann ist auch klar, dass das alles was mit einem macht.
1: Ja, dann würde ich sagen, es muss sich was ändern, ne? Damit der Aufschwung auch irgendwann mal bei mir ankommt. Ich würde vielleicht anfangen, diese Nachrichten in Frage zu stellen. Und vor allem würde ich anfangen zu sparen.
0: Genau. Und diese Studie, die ich gerade schon zitiert habe, die hat genau auf diese These geguckt. Wer verunsichert ist, der gibt ungern Geld aus. Und das hat dann wieder Auswirkungen auf unsere Wirtschaft.
1: Ich muss an unseren Wirtschaftswundervater Ludwig Erhard denken. Hat er nicht sowas gesagt wie, Wirtschaft ist zu 50% Psychologie?
0: Hat er gesagt. Ich weiß nicht, ob er das mit den 50 so gemeint hat, wie man den Satz aber auch interpretieren kann. Es war ein sehr wahrer Satz, denn 50% unseres Bruttoinlandsprodukts werden durch den privaten Konsum generiert.
1: Okay, das ist krass. 50%, die Hälfte.
0: Die
1: das Hälfte. Heißt, wenn die Menschen verunsichert sind und deshalb sparen, dann fällt allein damit ein riesiger Anteil von einem ganz wesentlichen Treiber des Wirtschaftsaufschwungs weg, nämlich der Konsum.
0: Ja, die Wirtschaft wächst dann wegen der Angst tatsächlich nicht mehr so, wie man das vorher angenommen hat. Und das ist dann ja so eine Bestätigung, ne, für manche in ihrem Gefühl, dass ja doch nicht alles so rosig ist, wie immer behauptet wird.
1: Okay, und dann folgt für mich die nicht ganz unwesentliche Frage, hat dieser Enttäuschungsmechanismus denn auch Auswirkungen darauf, wie diese Enttäuschten die Politik bewerten?
0: Klar. Die IMK-Studie sagt, dass die Menschen, die den Kaufkraftverlust besonders stark wahrnehmen, auch häufiger die Arbeit der Bundesregierung kritisch bewerten. 80% sind etwas bis sehr unzufrieden mit der aktuellen Politik und auch ihr Vertrauen in die Politik sinkt.
1: Was ich mich jetzt noch frage, offenbar zeigt ja trotzdem einiges in Richtung Mini-Wirtschaftsaufschwung. Aber woher kommt das denn, wenn es der Konsum ja nicht sein kann?
0: Das sind tatsächlich vor allem die Sonderprogramme, mit denen der Staat jetzt in Infrastruktur und Verteidigung investiert.
1: Okay, das heißt, der Aufschwung ist aber eigentlich erkauft.
0: Oh, das ist die ganz große Keule. Ich finde das jetzt zu negativ gesagt. Ich würde es eher umdrehen und sagen, wenn die Stimmung jetzt bei uns besser wäre, dann hätten wir wahrscheinlich ein deutlich besseres, stabileres Wirtschaftswachstum als diese 1,2%, von denen das DIW für 2027 ausgeht.
1: Ja, ich fürchte, um das zu schaffen, bräuchten wir in Deutschland mehr als ein paar nette Konjunkturprognosen. Dazu müsste sich ja wahrscheinlich dieses ganze Mindset ändern, ne? Ganz anders aussehen, oder?
0: Ja, genau. Wie müsste es aussehen? Das haben wir uns gefragt, ob das denn überhaupt geht, das Ganze ins Positive zu drehen. Und deshalb haben wir heute jemanden bei uns im Podcast, der sich sehr gut mit Lösungen, Strategien und Szenarien auskennt. Markus Ewald arbeitet seit 15 Jahren als Krisenberater und hat schon einige Stimmungen aufgehellt. Er ist Geschäftsführer der Unternehmensberatung Dunkelblau. Hallo, Herr Ewald.
2: Grüße Sie, hallo.
0: Wenn Sie jetzt mal das Unternehmen Deutschland sich angucken und zu einem Unternehmen gerufen werden, in dem die Stimmung so richtig mies ist und die Mitarbeiter Angst um ihre Zukunft haben, wie packen Sie sowas an?
2: Ich glaube, da haben Sie gerade was Wichtiges angesprochen, Angst um die Zukunft. Egal welches Unternehmen ich habe und auch egal wie gut es diesem Unternehmen geht, wenn die Menschen verunsichert sind, werden sie unruhig. Dann wird die Stimmung schlecht, das wissen Sie auch im privaten Bereich, ne, wenn Dinge, die Sie eigentlich für gesetzt halten, plötzlich nicht mehr so gesetzt scheinen, dann können Sie die zwar noch haben, aber richtig genießen können Sie die nicht. Das heißt also, wir versuchen als erstes immer herauszufinden, wie können wir denn jetzt Sicherheiten schaffen? Also welche Sachen können wir den Leuten ernsthaft versprechen, welche nicht? Und gerade wenn es natürlich um große Umwälzungen geht, ist es so, dass man häufig viele Dinge gar nicht so richtig festlegen kann. Und dann muss die Unsicherheit anders gehen. Also dann muss man dafür sorgen, dass die Leute glauben, dass es irgendwo hingeht, wo es dann besser ist. Dass man eine ordentliche Vision zeigt.
0: Also so ein Bild, wie es aussehen könnte. Aber reicht denn das zu sagen, lass uns ein gemeinsames Bild von Deutschland oder von einem Unternehmen entwickeln? Sichere Arbeitsplätze habe ich jetzt zwar nicht, aber Hauptsache ihr glaubt dran.
2: Ja, ich glaube, dass die Leute durchaus bereit sind, und das merken wir in Unternehmen ganz deutlich, auch Opfer zu bringen, wenn es einem Plan folgt, dem sie glauben. Das heißt also, unter Unsicherheit und einfach schneidet man den Gürtel enger und das wird schon, da macht keiner gerne mit. Mhm. Aber wenn man weiß, dass es einer Vision folgt, einem großen Bild folgt, dann machen da häufig viel mehr Leute viel motivierter mit, als man sich das vorstellt. Ich glaube, dass die Führungsaufgabe, egal ob der fest ein Unternehmen ist oder ob man jetzt ein Abteilungsleiter ist oder der Bundeskanzler, dann ist die Führungsaufgabe, die damit zusammenhängt, eine Vision zu finden, hinter der sich die meisten versammeln können und wollen. Und dann, und das ist ganz wichtig, konkrete Schritte skizzieren und einen Plan machen für die Zukunft, an denen man sich halten kann. Man kann mit Deutschen sehr vieles machen, solange es einen Plan folgt. Aber den Plan, den braucht man schon.
1: Und das hilft dann auch, damit die Leute einem das glauben. Sie haben gerade davon gesprochen, die Mitarbeiter müssen einem das ja glauben. Wie kriegt man das denn hin? Beziehungsweise, ich fange mal anders an. Was, wenn die einem nicht glauben? Und die sagen, naja, erzählt uns seit 30 Jahren hier irgendwas vom Pferd und schaut euch mal um. Sieht ja ganz anders aus.
2: Ja, das ist häufig der Fall. Also, dass gerade das Vertrauen schon verspielt wurde. Also, wenn wir in ein Unternehmen gehen, das irgendwie seine dritte Transformation durchmacht, dann kommen natürlich die Leute auch mit den Schultern und sagen, na gut, schon wieder so ein Routinio, kenne ich schon, doch eh nichts. Das heißt, man muss schauen, dass man, wenn man Pläne formuliert, man immer wieder und regelmäßig den neuen Stand kommuniziert und sagt, das ist jetzt der nächste Schritt, der ist gelungen, der nächste Schritt ist wieder gelungen und das sind alles keine separaten Schritte, sondern die hängen ja alle zusammen, wie wir wissen. Und so kann man langsam wieder Vertrauen aufbauen. Und ich glaube, wenn man sich jetzt die Bundesregierung anschaut, fehlt mir die klare Vision auf der einen Seite. Auf der anderen Seite bemerke ich ja auch, es wird ja viel gemacht. Und es gibt ja auch Reformpakete, Rente und Gesundheit und so weiter. Das ist aber alles defensive Arbeit. Da wird reformiert, was eh schon marode ist. Mhm. Es fehlt die offensive Arbeit. Es fehlt das Schrauben an Visionen, also das wirklich und wahr machen und die Vision, wo man hin will. Helmut Kohl hatte die Vision, diese Einheitsvision, dann wohl von Deutschland als auch von Europa, unter die sich Leute versammeln konnten. Gerhard Schröder hatte eine Reformvision, unter der sich dann sogar die SPD versammeln konnte. Und ich glaube, irgendwelche Visionen muss man schon skizzieren.
0: Aber Sie sprechen da auch Visionen an, die zum Beispiel bei Helmut Kohl mit den blühenden Landschaften ja im Nachhinein auch gar nicht geklappt haben. Ich frage mich gerade, ob es denn überhaupt auch so Visionen gibt, die für alle, für so eine ganz vielschichtige Gesellschaft so passen. Ne? Wenn ich irgendwas finde, was so über allem steht, dann ist es ja auch vielleicht alles und nichts gleichzeitig und verwässert und ist ganz wenig konkret, sodass vielleicht dann wieder kaum einer damit was anfangen kann.
2: Ja, das ist schon ein Problem. Und ich rate meinen Kundinnen und Kunden, die in der Verantwortung stehen, immer, schaut nicht zu sehr drauf, welche Vision möglicherweise den meisten gefällt, sondern macht eine, die Sinn ergibt. Formuliert sie und dann sorgt dafür, dass die Leute sich hinter ihr versammeln können. Braucht ein bisschen Mut zu, aber ohne die geht's nicht.
1: Was wäre denn aus Ihrer Sicht eine Vision, wenn Sie sagen, Sie vermissen die eigentlich seitens Bundesregierung?
2: Das ist natürlich eine Herkulesaufgabe. Und zum Glück, muss ich sagen, bin ich nicht der Politiker, der das machen muss.
0: Das ist lustig, das sagen mir alle Unternehmensberater. Das ja. Unternehmen Deutschland würde ich als Fall ablehnen. Sie jetzt auch?
2: Nein, nein, ich würde das nicht ablehnen. Ich würde das, glaube ich, schon annehmen. Das ist schon eine sehr spannende Geschichte. Ich glaube, um was es geht, ist, wenn man Visionen ausbreitet, zum Beispiel, wir wollen Top-Technologiestandort in Europa werden und das dann anfüttert mit Maßnahmen, die dahin führen, aus einem Sondervermögen oder sonst, wäre das ja schon ein Schritt, um das Geschäftsmodell Deutschland für die Zukunft aufzustellen. Aber hier irgendwelche Sachen zu formulieren, die einem Masterplan folgen, eine Vision zu skizzieren, dass wir sagen, das Geschäftsmodell Deutschland soll in 20 Jahren so aussehen, das ist das, was in meiner Ansicht nach fehlt. Egal welche Vision, und das ist, glaube ich, der wichtigere Punkt, man braucht halt eine. Und die kann man dann formulieren. Da können sich dann Leute versammeln. Und ich muss ehrlich sagen, das Bild von Deutschland für mich gerade ist eines, dass die Leute eigentlich hungrig danach sind. Die sehnen sich danach, dass es irgendeine Vision gibt. Und die sehnen sich auch danach anzupacken, damit es irgendwo hingeht. Und die meisten werden, glaube ich, in Wut und Lethargie gestoßen, weil sie nicht das Gefühl haben, dass es da etwas gibt, hinter das sie sich versammeln könnten.
0: Okay, es gibt auf der einen Seite vielleicht diese Sehnsucht und diesen Hunger nach einer Vision. Auf der anderen Seite gibt es auch viele Skeptiker, die sagen, ja, da soll uns schön mal was eingeredet werden. Wo sehen Sie denn so eine Grenze auch zwischen Vision und auf der anderen Seite ja fast schon einer Manipulation?
2: Ich glaube, dass wenn ich Politiker bin, Visionen formuliere, sollte ich schon aufrichtig genug sein, die auch wahr werden lassen zu wollen. Dann halte ich das nicht für Manipulation. Wenn ich natürlich Visionen nur formuliere, damit ich gewählt werde und danach sind sie mir wurscht, dann ist das schon ein bisschen manipulativ und das würde ich auch nicht warten. Weil das Vertrauen, wenn wir jetzt das mal wieder als Unternehmen uns vorstellen, das Vertrauen, was man hat, wenn man ein Ziel formuliert, einen Plan formuliert und dann schrittweise, wir nennen das Prozesskommunikation, dass man also nicht fertige Ergebnisse kommuniziert, sondern auch Zwischenschritte. Dieses Vertrauen dauert lange, es aufzubauen, dann ist es aber tief. Wenn man dagegen die Vision formuliert und keinen einzigen Prozessschritt macht, dann ist das Vertrauen natürlich schnell wieder weg.
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0: Herr Ewald, Sie sind hier beim Plus-Minus-Podcast und Sie wissen, hier kommt keiner weg, ohne dass er ein Plus oder ein Minus formuliert hat. Deshalb unsere konkrete Frage: Lässt sich die schlechte Stimmung bei uns in Deutschland drehen? Plus für ja, Minus für nein. Was glauben Sie?
2: Also ich bin ganz deutlich auf Plus, weil auf der einen Seite glaube ich, dass die Wirtschaftslage sich in der Tat wieder drehen wird und das doch schon längst getan hätte, wenn der Elon Ampel gewesen wäre. Mein Plus ist auch da, aber mit Bleistift, was politisches Personal angeht. Ich habe das Gefühl, ohne es begründen oder belegen zu können, dass die CDU einen neuen Kanzler möchte. Und wer weiß, vielleicht wird das ja einer, der sich mit Visionen auskennt.
0: Okay, Dankeschön, Herr Ewald, für dieses klare Plus.
1: Es war für mich ein richtiger Stimmungsaufheller. Vielen Dank, Herr Ewald.
0: So, David, jetzt hast du Herrn Ewald mit seinem super positiven Plus.
1: Ja, voll. Das hat mich auf jeden Fall tatsächlich sehr beschwingt, muss ich sagen. Das hat was mit mir gemacht. Also für mich ist ein eindeutiges Plus am Ende dieser Folge, diese schlechte Stimmung, das ist kein unlösbares Rätsel. Man kann sich das zum einen herleiten und zum anderen gibt es Methoden, wir nennen es mal Visionen, die da was machen könnten. Und das Problem ist vielleicht noch, dass ich letzteres Wort jetzt im Konjunktiv formulieren musste.
0: Mhm. Ich habe noch so ein Mini-Minus, hat Herr Ewald auch gerade gesagt. Die schlechte Stimmung hat sich ja so ein bisschen festgesetzt, ne? Und er sagt, es dauert lange, sowas zu drehen. Es ist möglich, aber man muss viel Arbeit reinstecken.
4: Da muss ich einmal kurz unterbrechen. Achtung, Falschfahrer auf der A65 Karlsruhe Richtung Landau. Zwischen Wörterkreuz und Rohrbach kommt Ihnen ein Falschfahrer entgegen. Fahren Sie äußerst rechts und überholen Sie nicht auf der A65 Karlsruhe Richtung Landau. Zwischen Wörterkreuz und Rohrbach ist ein Falschfahrer unterwegs. Vorsicht dort in beiden Richtungen. Und nun zurück zu unserem Plus-Minus-Podcast.
1: Einen Satz gesagt, es müssen Visionen sein, denen man glauben kann. Und da müssen die, die diese Vision formulieren, ehrlich sein. Mhm. Und ich glaube, dass wir in dem Zuge Wahlkampf anders denken müssen. Vielleicht muss man klarer und ehrlicher sein, auch im Wahlkampf.
0: Mhm. Und wenn man sich dann einig ist, dann kann man auch sagen, okay, den sauren Drops müssen wir jetzt einmal nehmen. Und vielleicht wird dadurch aber dann auf der anderen Seite die Vision wahr. Und ich kann mir schon vorstellen, also er hat ja wirklich viel auch mit Unternehmen zu tun, wo das ganze Personal sagt, oh, schon wieder irgendwie eine Sanierung, oh, wie soll denn das weitergehen? Und wenn man schafft, solche Betriebe wieder in die Spur und auf Schwung zu bringen, dann kann das vielleicht ja auch mit uns, unserer Stimmung und unserer Wirtschaft klappen.
1: Okay, dann stelle ich wie immer unsere Wirtschaftsfrage der Woche nochmal. Wir haben gesagt, je schlechter unsere Stimmung, desto schlechter geht's der Wirtschaft. Wie kommen wir da raus?
0: Dann ist meine Antwort erstmal, wenn die Stimmung schlecht ist, geht automatisch auch die Wirtschaft runter. 50% Konsum.
1: Du meinst, wie sehr sich privater Konsum auf unser BIP auswirkt, ne?
0: Das ist wirklich eine ganz reale Gefahr, dass das Bruttoinlandsprodukt nicht so wächst, wie es könnte. Dass sich Unternehmen vielleicht mit Investitionen zurückhalten, weil das Vertrauen in Politik und wichtige Institutionen schrumpft.
1: Und der letzte Teil der Frage, wie kommen wir da jetzt raus?
0: Auch wenn es sich platt und abgegriffen anhört, es muss sich was an der Kommunikation der politischen ändern. In Berlin, in den Bundesländern, aber auch bei den Wirtschaftsverbänden mehr Tatendrang, mehr Bock, was machen und ausrichten zu können. Und zwar auch echt jeder für sich selber, ne? Und nicht für andere. Da kann man wirklich bei sich anfangen.
4: 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Bundeskanzler Friedrich Merz reist heute zum EU-Arktis-Gipfel ins finnische Rovaniemi. Auf dem zweitägigen Treffen wollen sich EU-Vertreter und mehrere Staats- und Regierungschefs über sicherheitspolitische und wirtschaftliche Fragen austauschen. Die Arktis ist nicht zuletzt wegen der klimatischen Veränderungen zu einer strategischen Schlüsselregion geworden. Christina Nagel.
5: Russland baut seit Jahren seine militärische Präsenz in der Arktis aus. China ist aktiv, investiert in wirtschaftliche und wissenschaftliche Projekte. Und auch US-Präsident Trump macht keinen Hehl aus seinen Begehrlichkeiten. Er will Grönland, das zu Dänemark gehört. Das schmelzende Eis eröffnet neue Handelsrouten und Zugang zu wertvollen Rohstoffen wie seltenen Erden, die zum Beispiel für die Produktion von Smartphones und Elektromotoren benötigt werden. Durch die Arktis verlaufen aber auch für den Ernstfall wichtige Versorgungsrouten zwischen den USA und den europäischen NATO-Verbündeten. Um auf all das besser reagieren zu können, hat die EU beschlossen, ihre Arktis-Strategie zu überarbeiten. Sie will sich besser aufstellen. Auch Deutschland hat sein Engagement im hohen Norden in den vergangenen Jahren hochgefahren, vor allem im militärischen Bereich. In ihren Arktis-Leitlinien macht sich die Bundesregierung zudem für freie Schifffahrtswege und einen behutsamen Umgang mit dem sensiblen Ökosystem stark, das durch die Erderwärmung eh schon hart getroffen ist.
4: Soweit der Bericht von Christina Nagel. Und das war die erste Hälfte dieser ARD-Infonacht auf Sonntag. Der 13. September ist heute. Und im Anschluss an die 2 Uhr Nachrichten begleitet sie mein Kollege Detlef Karg. Weiter gut informiert durch diese Nacht. Mein Name ist Philipp Kaver.

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1: Um 2 Uhr mit Katja Kindermann. In Deutschland haben Zehntausende Menschen gegen Rechtsextremismus und die AfD demonstriert. Besonders große Kundgebungen gab es heute in Berlin, Hamburg, München und Düsseldorf. Aus der Nachrichtenredaktion Issa Distelmann.
2: Unter dem Motto »Kein Schritt zurück« gegen die AfD und rechte Hetze sind nach übereinstimmenden Angaben von Polizei und Veranstaltern rund 20.000 Menschen durch die Düsseldorfer Innenstadt gezogen. Auf den Transparenten war etwa zu lesen »Kein Platz für Rattenfänger« oder »Jetzt können wir herausfinden, was wir anstelle unserer Großeltern getan hätten«. Und auch in Bayern fanden Kundgebungen statt. In München etwa wurde unweit des Siegestors demonstriert. Nach Angaben der Polizei nahmen rund 12.000 Menschen teil.
1: Bundesverkehrsminister Bilger fordert, dass die Familienreservierung bei der Deutschen Bahn wieder eingeführt wird. Er sei mit der Bahn dazu im Gespräch, sagte er den Zeitungen der Funke Mediengruppe. Bis Juni 2025 konnten Familien für 10,40 Euro bis zu 5 Sitzplätze reservieren. Seitdem muss jeder Platz einzeln bezahlt werden. Die dänisch-ägyptische Regisseurin Mai El-Touché ist beim Filmfestival in Venedig mit dem Goldenen Löwen für Woman Unknown ausgezeichnet worden. Das Drama handelt von einer jungen Hausangestellten kurz nach dem Zweiten Weltkrieg in Dänemark. Die Hauptdarstellerin Mathilde Arcel bekam den Preis als beste Schauspielerin. Und bester Schauspieler wurde John Malkovich für seine Rolle als CIA-Agent in dem Film Wild Horse 9. In der Fußball-Bundesliga haben sich am Abend der erste FC Köln und Werder Bremen 1:1 getrennt. Aus der Sportredaktion Thomas Kos.
3: Nachdem die Kölner früh einen Elfmeter verschossen hatten, brachte kurz danach Linton Meiner die besseren Gastgeber in Führung. Die Bremer waren in der zweiten Halbzeit aktiver. Für den verdienten Ausgleich sorgte nach knapp 70 Minuten Niklas Füllkrug mit einem Abstaubertor. Neuer Tabellenführer ist der SC Freiburg nach dem 5:0-Erfolg gegen Mönchengladbach. Dortmund bezwang Paderborn mit 3:0 und feierte genauso wie die Freiburger den dritten Sieg im dritten Spiel. Augsburg verpasste diesen mit dem 2:2 gegen Leverkusen. Hoffenheim bezwang Stuttgart mit 2:1 und außerdem verlor Mainz gegen Frankfurt mit 1:3.
1: Und zum Tennis. Jelena Rybakina hat zum ersten Mal die US Open gewonnen. Die Kasachin entthronte im Finale von New York die Belarusin Aryna Sabalenka in 3 Sätzen.